0: Andreas, alles klar bei euch? Ja, dann lass es laufen hier.
1: Ja, danke.
2: Passt schon. An der Ecke ein bisschen schwierig.
0: Jetzt wird es gleich spannend, ne? Aber durchpassen. Durchs Tor.
3: Er muss dafür sorgen, dass alles läuft und im Zeitplan ist. Als erstes muss das Mittelteil für eine neue Brücke durch das Tor. Mehr als 1250 Tonnen. Und dann auf diesen Ponton.
0: Der Ponton hat eine Länge von ca. 80 Meter und Breite, glaube ich, von 20 Meter. Das Teil, was wir verladen werden, ist 118 Meter. Also es wird über den Ponton hinaus ragen. Also unser Brückenteil ist größer als das Ponton.
3: 7 Uhr morgens im Schwerlasthafen von Rendsburg, Schleswig-Holstein. Der letzte Frachter passiert den Nord-Ostsee-Kanal. Dann wird die Wasserstraße für die Arbeiten gesperrt. Darauf hat Projektleiter Mario Schönherr lange hingearbeitet.
0: Da brauche ich natürlich auch für mein Familienalbum ein Foto. Für den WhatsApp-Status natürlich. Das ist jetzt schon ein bewegender Moment für mich. Nach 11 Jahren Planung, jetzt 2026, das Brückenteil wird verladen. Morgen wird es eingehoben. Und am Jahresende werden wir hoffentlich dann die erste Brückenhälfte planmäßig fertiggestellt haben, so wie es 2015 geplant war.
3: Noch klafft in der neuen Rader Hochbrücke über den Nord-Ostsee-Kanal eine große Lücke. Hier soll das Mittelstück rein. Und das während des laufenden Verkehrs auf der alten Brücke. Im Hafen von Rendsburg wird das Mittelteil auf Spezialfahrzeugen transportiert. Sogenannten SPMTs, selbstfahrenden Modulen.
0: Da werden jetzt gerade 1250 Tonnen Stahl von den SPMTs bewegt, 4 Stück, die selbst auch 400 Tonnen wiegen, also alles zusammen 1000 und knapp 700 Tonnen. 48 Achsen in 4 Fahrzeugen aufgeteilt.
4: Wollt ihr mit aufs Bild? Ich bin ja Mitarbeiter im Museum in Schachtaudorf und war lange Vorsitzender des Heimatvereins und habe dann erfahren, dass hier gebaut wird und habe mich dann auf den Weg gemacht, um mal zu sehen, ob wir für die Archivierung in unserem Museum Bilder machen können.
3: 3000 Fotos hat Rolf Beeth von den Bauarbeiten schon gemacht.
4: Guten Morgen.
0: Morgen, Herr Beetz.
4: Hallo.
0: Auch hier heute da, ja. Bei dem Tag, ne? Das kann man nicht lassen, oder?
4: An so einem Ereignis, ne?
0: Das ist jeden Tag auf der Baustelle und ist damit quasi, gehört zum Inventar.
3: Seit 3 Jahren dokumentiert Rolf die Fortschritte.
4: Ja, toll. Schon überwältigend, muss ich sagen, ja. Dass sowas möglich ist, technisch möglich, ist schon enorm. Und dass ich das noch mal erleben darf, das ist natürlich besonders schön. Weil an der ersten Brücke sind sehr wenig Bilder und Dokumente gemacht worden, nur die offiziellen. Aber es gab keinen, der sich da richtig mit der Brücke beschäftigt hat.
3: Der Knackpunkt, der Übergang vom Kai auf den schwimmenden Ponton.
0: Die erste Achse ist gerade auf das Ponton drauf und die Brücke rollt drauf, ganz langsam. Ein sehr schönes Gefühl.
3: Das große Gewicht des Brückenteils auf dem Ponton muss ausgeglichen werden.
5: Wir peilen, wie viel Wasser oder Ballast noch in dem Tank ist, damit wir wissen, wie viel Wasser wir noch rauspumpen müssen, damit der Ponton hinten hochkommt und die Brücke weiter raufgefahren werden kann.
0: Wird nur jetzt auf die gute alte Technik zurückgegriffen. Ne? Ja. Man hat die Wassertiefe mit dem Lot gemessen, ne? Um ganz sicher zu gehen. Man vertraut der Elektronik nicht, wie es aussieht.
4: Nee, das ist sicherer.
0: Das ist sicher und das funktioniert.
4: Das sage ich auch immer. Meine Kollegen, die jüngeren Kollegen im Museum, die sammeln alles digital. Ich mache mir von allem heute noch einen Papierausdruck.
3: Kurz vor 10. Noch ist alles im Zeitplan.
0: Können Sie erkennen, was jetzt gerade passiert? Oder soll ich Ihnen kurz erläutern? Ja?
6: Ja, ja, ja.
0: Weil Sie sehen, dass die erste Achse ist gerade auf das Ponton drauf. Und das wird dann einige Stunden jetzt dauern, bis es so nach und nach Stück für Stück drauf fährt. Wenn man schnell fahren würde, könnte man sich vorstellen, ne? Jetzt hinten hochschnipsen und würde im Hafen liegen. Ne?
1: Wäre auch interessant.
0: Wäre interessant, aber wäre nicht schön für einen Hafen. Ne?
3: Rolf hat eine Sondererlaubnis, darf sich auf der Baustelle frei bewegen. Die Brücke ist in die Jahre gekommen und muss ersetzt werden. Die Kosten dafür etwa 900 Millionen Euro.
4: Hier ist jetzt die Baulücke. Hier wird jetzt das Teil morgen Abend eingebaut.
3: Täglich fahren etwa 54.000 Fahrzeuge über die Rader Hochbrücke. Sie ist Teil der A7, der längsten Autobahn in Deutschland. Die Strecke im Norden verbindet Schleswig-Holstein mit Dänemark und Skandinavien.
4: Wenn diese Brücke ausfällt, würde hier in der Region der Verkehr komplett zusammenbrechen. Es ist unvorstellbar, dass die irgendwann mal gesperrt werden muss. Die alte Brücke war gebaut für ca. 20.000 Autos täglich und einer Lebensdauer von 50 Jahren. So hat man sie in einem Schnellverfahren gebaut.
3: Die alte Brücke musste pünktlich zu den Olympischen Spielen 1972 fertig werden. Die Segelwettbewerbe fanden in Kiel statt. Auch Rolf hat beim Bau mitgeholfen.
4: Ich bin 1969 hier als Betonbauer angefangen auf dieser Baustelle, weil es auch um Geld verdienen ging. Ich war jung verheiratet, out of gebaut. Und hier konnte man Geld verdienen, habe mich hier beworben und bin im Juni 69 dann hier als Betonbauer eingestellt worden. Und diesen Beruf habe ich dann später 30 Jahre weiter ausgeübt.
3: An solchen Pfeilern hat Rolf mitgearbeitet. Die Brücke, ein Jahrhundertbauwerk. Hochgezogen in gerade mal 3 Jahren. Arbeiten bei Wind und Wetter. Schichtbetrieb rund um die Uhr.
4: Sicherheitsvorschriften, so wie heute, das hat es damals überhaupt nicht gegeben. Wir hatten einen Helm zu tragen, wir hatten die Sicherheitsschuhe zu tragen. Aber das war dann auch schon alles. Ne? Und ansonsten hat jeder auf sich aufgepasst. Wenn man zum Schluss 40 Meter hoch war, da hat sich kaum jemand drum gekümmert.
3: Morgen Abend, wenn das Mittelteil eingehoben wird, soll Rolf seine Fotos präsentieren. Hafen Rendsburg. 2 Stunden später.
0: So, die letzten Meter, die sich das Brückenteil jetzt bewegt.
3: Das Mittelstück besteht aus einzelnen Stahlsegmenten. Die wurden per LKW aus Sachsen in den Norden transportiert und hier im Hafen zusammengebaut.
0: Bin ich dir ins Bild gelaufen? Ja. Gut will ich. Ich wollte auch mal auf dem Bild
4: sein. Alles gut, ja.
3: Als letztes wurde der Korrosionsschutz aufgetragen.
4: Bei der alten Brücke war der Korrosionsschutz noch nicht drauf. Die ist in Betrieb genommen worden. Und während des Betriebs hat man dann den Korrosionsschutz vorgenommen. Hat die Brücke entrostet, hat Bleimännige draufgestrichen. Und das hat natürlich zu hohen Umweltbelastungen geführt, sodass alle Kleingärtner ihre Ernten vernichten mussten. Die Landwirte haben Getreide vernichtet. Aber damals hat man sich nicht gekümmert. Wichtig war, den Zeitpunkt der Freigabe zu erreichen. Das war eben 1972 zum Beginn der Olympiade in Kiel.
0: Das Brückenteil ist komplett aufgefahren, es wird gerade stabilisiert. Der erste Teil hat 1A geklappt.
3: Früher als geplant wird der Kanal für die Schifffahrt wieder freigegeben. Bis zur nächsten Sperrung. ...16.30 Uhr am nächsten Tag. Hafen Rendsburg. Gleich soll das Mittelstück über den Kanal transportiert werden. Kritisch der Wind.
0: Herr Wolf, wie sieht's aus? Wann geht's los? Wer gibt das Kommando?
6: In 10 Minuten. Lotse ist gerade gekommen. Wir bereiten jetzt noch eben die vorderen Winden. Wir werden auf der Nordseite zuerst anschlagen, deshalb legen wir die Drähte aus. Aber ich denke, dass wir in 10 Minuten ablegen.
0: Und Wind und so passt alles, oder?
6: Ja, weniger wäre schöner, aber ist ja kein Wunschkonzert hier. Ne? Das ist ja jetzt wie ein riesiger Luftballon auch. Ne? Wir haben wenig Tiefgang, 2 Meter Tiefgang, aber hier eine paar tausend Quadratmeter Segelfläche. Und das macht es einfach ein bisschen schwieriger, in Anführungsstrichen. Man muss es halt ein bisschen mit mehr Gefühl machen. Ne? Als wenn es jetzt totenstill wäre, dann könnte das ja jeder in seiner Badewanne.
3: 17 Uhr. Der Kanal ist bis morgens um 9 für große Schiffe durch das Wasserstraßen- und Schifffahrtsamt, kurz WSA, gesperrt.
0: Die Sperrung kostet jeden einzelnen Reeder natürlich Geld, aber die müssen damit leben. Das WSA hat uns das ja zugesagt, diese Sperrung von 16 Stunden. Und die werden wir versuchen einzuhalten. Also das ist ganz wichtig.
3: Noch hat Mario Zeit für Erklärungen.
0: Das Ponton wird jetzt zur Rader Hochbrücke transportiert und soll heute Nacht eingehängt werden. Im Moment müssen wir ein bisschen schauen mit dem Wind. Ne? Also pfeift manchmal ganz schön, aber nachts wird es ja hoffentlich etwas ruhiger. Ja.
3: Die Strecke? 6 Kilometer auf dem Nord-Ostsee-Kanal. Zuerst unter der historischen Rendsburger Eisenbahnbrücke durch. Und dann in Schacht-Audorf an der Kanalfähre vorbei. Hier will Rolf das nächste Foto machen.
4: Ach, meine Frau steht schon gegenüber.
7: Die sitzen schon alle und warten.
4: Ja, kommt gleich um die Ecke.
7: Ja.
3: Der Anleger ist ein beliebter Treffpunkt für Schiffsgucker.
4: Das erleben wir alle, die wir stehen, nur einmal. Vor allen Dingen, dass das Wetter so mitspielt.
7: Ja, toll.
3: Rolf wohnt mit seiner Frau Elke gleich um die Ecke. Im Moment ist er wenig zu Hause.
7: Wir sind 63 Jahre verheiratet. Irgendwann kommt er schon nach Hause. Nee? Und wenn es interessant ist, finde ich das schon in Ordnung. Und wenn er nach Hause kommt von der Brücke, dann muss ich erst mal gucken, was da passiert ist. Aber ich finde das trotzdem, so mit 86, dass er da noch so dran interessiert ist, und finde ich schön. Nee, besser als wenn er den ganzen Tag zu Hause sitzen würde.
8: Wie hast du da deine Marke?
4: Das ist die Erlaubnis, dass ich auf der Brücke rumlaufen darf. Auf der neuen Brücke, die gebaut wird. Und da muss ich auch so eine Weste anziehen und so dicke Schuhe. Da kannst du mal ordentlich auftreten vorne. Ja, richtig.
8: Tut das nicht weh?
4: Nein, da ist eine Stahlkappe drin.
8: Ich sehe das große Brückenteil schon.
3: 17.30 Uhr. Die Hälfte der Strecke ist geschafft. Rolf muss sich beeilen, damit er rechtzeitig an der Rader Hochbrücke ist. Er soll eine Dia-Show zeigen. Zwei Schlepper manövrieren den Ponton. An Bord ein Lotse, der die Schlepper koordiniert.
0: Sehr zügig mit dem Wind. Nach knapp einer Stunde hat das Ponton mit dem Mittelteil jetzt die Brücke bereits erreicht.
3: Schneller als erwartet. Ein Spektakel, das viele interessiert. Ein Zelt haben sie aufgebaut, extra für die Medien.
0: Super!
3: 18 Uhr. Und wieder geht's um Präzision.
0: Der Herr Wulff hat mir vorhin gesagt, also die müssen das Ponton um 50 cm Genauigkeit stellen. Sonst kriegen die Ösen nicht eingefädelt.
4: Aber dafür ist ja jetzt recht viel Wind, ne?
0: Ja.
3: Das Mittelteil muss direkt unter die Brücke, damit es dann hochgezogen werden kann. Dafür muss der Ponton gedreht werden.
0: Offensichtlich hat das Ponton mit dem Brückenteil etwas mit dem Wind zu kämpfen. Also man versucht gerade eine Position zu finden, dass man die Seile, die für die Abspannungen am Ufer liegen, die Leinen, dass man die

0: dann auslegen kann und dann das Schiff damit festzurrt. Das ist wie bei Seitenwind, vielleicht auch mit dem Fahrrad, merkt man ja auch manchmal, dass man immer wieder gegendrücken muss. Ja? Also, und das sieht man hier, es bewegt sich temporär immer wieder vor zurück.
1: Nicht nur Rolf dokumentiert den Fortschritt.
0: Hier ist der Live-Monitor von unserem Livestream. Wir haben ja drei Kameras im Einsatz, die als Drohne bzw. als feste Kameras hier vor Ort sind und den Zuschauern natürlich näher bringen sollen, was passiert. Wenn ich jetzt hier reinwinken würde, würde mich dann die Family sehen, oder?
2: Wenn wir live schalten, ja, sollen wir die Kameras
0: machen. Würdest du das einfach für mich machen, mal ganz kurz, ne? Warten wir. Einen schönen Gruß an meine Frau. Mal sehen, ob das jemand gesehen hat.
1: Rolf will seine Fotos zeigen.
3: So, Sturm. Es fehlt mir der Stromanschluss. Steckdosen sind alle belegt.
1: Das Pressezentrum direkt an der Brücke.
3: Klappt. Alles da. Sehr schön. Danke. Ah ja. So, das war's. Also dokumentiert habe ich im Grunde, wenn man das ganz grob sieht, alles. Und der Baufortschritt hat mich am meisten fasziniert. Ne?
1: Und die technische Entwicklung seit 1972.
3: Früher war das ja alles in Einzelteilen. Das kann man auf einigen Bildern gut sehen. Da wurden Segmente hergefahren, die gerade auf dem LKW passten, wurden auf die Brücke gefahren. Und oben auf der Brücke war eine Krankonstruktion und die hat das immer vor sich gebaut. Man stand immer auf dem fertigen Teil mit dem Kran. Und man hat immer nur vorgebaut, aber alles kleinteilig, auch durch die Technik, die man damals nicht anders beherrschte.
1: Seine Diashow weckt Interesse.
4: Wie alt sind Sie eigentlich?
3: 86.
4: 86.
3: Stattliches Alter.
4: Ach so,
3: ja.
5: Zum Fototermin.
3: Soll ich mitgehen?
5: Ja.
6: Ihr freut euch natürlich ganz toll.
4: Rein der Daumen.
6: Und ihr könnt euch noch mal ganz kurz ein bisschen unterhalten, dass das nicht so
0: ist. Genau, wann haben wir uns kennengelernt? Ja, stimmt, bei Schachtauto, in der Bürgerversammlung.
3: Ja. Das ist toll, ein tolles Gefühl. Auch das nach außen tragen zu dürfen, was ich mache. Ne? Das kommt ja nur dadurch jetzt zustande. Meine Bilder sehen die Vereinsmitglieder und noch ein paar andere. Aber das, was jetzt gemacht wird, das zeigt dann doch, dass hier was Tolles passiert, sage ich einfach mal.
1: 20.30 Uhr. Das Brückenteil muss fast 40 Meter hochgezogen werden.
0: Inzwischen werden die Stahlseilebündel am Pontong befestigt. Vier sind es insgesamt. Ein so ein Stahlseilbündel besteht aus 37 Teilen. Also sind es insgesamt 148 Stahlseile, die das Brückenteil dann nach oben ziehen sollen.
1: Ein Schnappschuss mit dem schleswig-holsteinischen Verkehrsminister Klaus Ruhe Madsen.
0: Moin, Herr Madsen.
7: Bist du ja?
0: Hey.
7: Wie geht's?
0: So sehen wir uns wieder, ja?
7: Wir kennen uns aus Ausschusssitzungen und Verkehrserklärungen. Und er hat immer eine fantastische Art, um zu erklären, wie das eigentlich geht und was wir miteinander machen. Damit sehr viel Humor und vor allen Dingen wahnsinnig Ehrgeiz. Er liebt einfach Bauprojekte und das haben wir gemeinsam. Und deswegen freue ich mich immer, wenn ich ihn treffe. Er hat ja auch einen niedlichen Dialekt. Er ist nicht hier aus Norddeutschland, wie man hört.
3: Komm mit in meinen Vortrag, den ich mache über die Brücke für unsere Vereinsmitglieder.
7: Aber auch richtig speziell.
3: Da füge ich die mit ein. Und sonst ist das eine tolle Erinnerung. Auch für mich.
1: Mario kontrolliert den Zeitplan.
0: Also ihr nehmt erst Last auf und du gibst noch mal Bescheid, ne? Machst du bitte, ne? Alles klar. Danke. Tschüss. Sie sind noch beim Ausrichten der Litzen auf der Nordwestseite. Die werden erst mal leicht anziehen, da wird man es noch nicht sehen, aber er sagt dann Bescheid.
1: Das Einheben muss nach Sonnenuntergang passieren.
0: Tagsüber scheint die Sonne oben drauf, da kann ich auf dem Stahl oben drauf 60, 70 Grad haben und die Unterkante hat die Lufttemperatur, heute 26 Grad. Und die durch die das

0: Ausdehnungsverhalten des Stahls ist es immer besser, dass das Teil auch oben reinpasst, dass man das nachts macht.
1: 22.30 Uhr.
0: Also Leute, es geht los. Er hat angefangen mit Ziehen. Man wird gleich sehen, das Ponton geht ab und das Teil geht nach oben. Ein schönes Gefühl.
1: Zentimeter für Zentimeter geht es nach oben. 2 bis 5 Meter pro Stunde. Immer wieder muss die Position des Brückenteils überprüft werden. Es ist kurz nach Mitternacht. Mario holt sich vom Bauleiter den neuesten Stand.
0: Hans. Alles, ja, ich weiß. Läuft.
2: Muss. Noch 7 Euro.
0: Und gibt es einen Zeitplan?
2: Morgen früh um 5, um 6.
0: Aber die Anspannung ist noch voll drin, ne, merke ich.
2: Ja, sagen wir mal so ein bisschen. Jetzt haben wir es erstmal vermessen. Innerhalb der Prognosen. Sehr gut.
0: Schön. Man hat angezogen, das Teil hängt frei, bewegt sich nach oben und jetzt ist es in einem Zustand, wo jetzt erst noch mal vermessen wird. Genau, hängt es in der richtigen Position, damit es, wenn es 30 Meter weiter oben ist, auch reinpasst. Das passiert gerade und da sind die Kollegen gerade richtig unter Druck, da die Vermessung zu machen, und haben auch jetzt gesagt, liebe Leute, lasst uns mal noch in Ruhe, vielleicht können wir in 2 Stunden mal dann richtig reden.
1: Der Wind hat rechtzeitig nachgelassen. Morgens 4 Uhr. In 5 Stunden muss der Kanal für die Schiffe wieder freigegeben werden.
0: Mir gefällt immer die Spiegelung bei sowas, wenn ich Fotos mache. Ist immer ein Traum. Stilles Wasser, wo sich das Objekt drin spiegelt. Und aus dem Kanal. Ja.
1: Zeit für die nächste Kontrolle oben auf der Baustelle.
0: Wir fahren auf der neuen Fahrbahn vom Kreuz Rendsburg Richtung Brücke. Die Fahrbahn ist fertiggestellt, die Asphaltschichten sind alle drauf. Und die Strecke wartet jetzt auf den Anschluss an die neue Brücke. Fährt sich richtig gut und ich als gelernter Straßenplaner, ja, da ist natürlich auch Stolz drauf. Stolz dabei. So, dann sind wir da.
1: Sonnenaufgang kurz nach 5. Es soll wieder warm werden. Zu warm für den Brückenstahl?
0: Man sieht, vielleicht circa noch 8 bis 10 Meter sind einzuheben. Das Teil wird dann so eingepasst, dass es oben hier auf der Südseite, wo wir stehen, bündig abschließen wird mit dem bestehenden Tragarm der Brücke, damit es verschweißt werden kann.
1: Auf der anderen Seite haben sie 35 cm Puffer eingeplant, falls sich der Stahl ausdehnt. Die Stahlseile, an denen die Brücke hochgezogen wurde, werden jetzt Stück für Stück zerlegt.
0: Der Aufwand ist zu groß, letztendlich diese Listen im Ganzen von der Brücke zu transportieren, die 50 Meter Stücke. Also verschneidet man die und wird die einer Wiederverwertung zuführen. Kollege, wie ist der Stand?
3: Der Stand ist so, dass wir im Endeffekt in den nächsten 2 Stunden die Arbeit abschließen können. Wir haben die Sperren bis 9 Uhr und werden wahrscheinlich in der nächsten Stunde fertig werden. Das Ausrichten, Ausnivellieren dauert noch seine Zeit, auf einen Millimeter. Gibt es keine Toleranz.
1: 7 Uhr. In 2 Stunden wollen die Schiffe hier durch.
0: Jetzt kommen die letzten.
4: 600 Millimeter. Aber wir brauchen jetzt erst eine Weile.
0: Wir brauchen noch eine Weile.
4: Ja, das ist erstmal ein bisschen was reinkriegen.

0: drauf, damit es nicht eingeklemmt wird.
1: Okay. Die Brücke passt doch nicht ganz so genau rein, wie wir das uns erhofft hatten, weil es hat sich gezeigt, dass bei den letzten 60 Zentimetern da drüben ein bisschen was geschliffen hat schon. Und es wird schon wärmer und es fängt sich weiter an auszudehnen. Und deshalb schneidet man drüben auf der anderen Seite einfach mal eine Scheibe Brot ab. So, muss man sich das vorstellen.
2: Neun Uhr. Die Frachter warten schon. Jede Minute Liegezeit kostet Geld. Und dann, kurz vor 10.
3: Okay, passt. Fertig.
4: Ja, jo.
3: Finish.
4: Ja, dann setzt ab.
1: Spitzenleistung. Ja. Eigentlich ganz einfache Nachspielzeit, wegen den vielen Trinkpausen, wie beim Fußball. Ne? Ja. Muss man nachspielen.
2: Eine lange Nacht auch für Rolf.
5: Historisch ist das für mich bedeutend. Und trotz aller kleinen Hemmnisse ist es erstaunlich, was hier heute gemacht worden ist. Das ist schon wirklich sehenswert und bewundernswert, auch was handwerklich möglich ist.
2: Mario hat für heute nur noch einen Wunsch.
1: Dass ich jetzt auf die Brücke kann und das erste Schiff, was durchfährt unter der neuen Brücke, was gerade da hinten kommt, das möchte ich gern begrüßen.
2: Ende 2026 sollen die ersten Autos über die neue Brücke rollen.
1: Das ist jetzt der Moment nach 11 Jahren, wo ich mit der Planung beschäftigt bin, wo eigentlich jetzt alles zusammenpasst. Hier ist der Lückenschluss erfolgt, also besser geht's nicht. Also ich bin auf dem Höhepunkt der Karriere. 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
4: Herzlich willkommen zum Thüringen-Journal, zu dem bei Ihnen vielleicht ja auch ein kühles Thüringer Bierchen gehört, oder? Da muss ja nicht mal mehr Alkohol drin sein. Mehr gleich, diese Themen haben wir auch. Lokaltermin, was den Bundeslandwirtschaftsminister nach Rempendorf verschlagen hat. Leerlauf, wie ein neues Bündnis gegen Kürzungen im Gesundheitsbereich mobil machen will. Und Lustspiel, wie der FC Rot-Weiß Erfurt sich fürs Thüringen-Derby warm geschossen hat. Morgen ist der internationale Tag des Bieres, ein Festtag für eines der ältesten Getränke der Menschheit. Allerdings haben die Brauereien selbst gar nicht so viel zu feiern. Ihre Absatzzahlen sinken seit Jahren. 2025 wieder um rund 6%, auf den niedrigsten Wert seit 1993. Einen Hoffnungsschimmer gibt's und auf den setzen auch immer mehr Thüringer Brauereien, den Trend zum Alkoholfreien.
5: Im Januar sind die Bad Köstritzer mit ihrem Alkoholfreien gestartet. Noch wird es nur einmal im Monat gebraut. Als Erfolg sehen sie es trotzdem schon jetzt.
6: Wir verkaufen es ja vorrangig in Thüringen, Sachsen, Sachsen-Anhalt. Und es läuft natürlich dort gut, wo man uns kennt, wo man auch das Edelpilz mag und liebt. Und woanders muss man es natürlich auch mehr in den Vordergrund rücken, den Leuten erstmal nahe bringen, dass es das überhaupt gibt.
5: Über Zahlen schweigen sie sich bei Köstritzer aus. Anders die Rosenbrauerei in Pößneck. Hier macht das Alkoholfreie nach 5 Jahren schon ein Viertel des Umsatzes von insgesamt rund 40.000 Hektolitern aus. Bei der Rhön-Brauerei Kaltennordheim kompensieren die Alkoholfreien teils den Einbruch beim Bierabsatz. Die längste Erfahrung mit Bier ohne Prozente haben wohl die Dingslebener, die Südthüringer Brauerei.

0: und seit Jahrzehnten etwa das Aubi, einst das erste alkoholfreie Bier in der DDR. Auch hier steigt der Absatz noch moderat. Die Bad Köstritzer Brauerei ist aktuell die größte in Thüringen. Deshalb kann sie sich dem Trend nicht entziehen.
1: Es ist halt so, dass jedes zehnte Bier mittlerweile alkoholfrei ist. Und wenn wir da hinkommen würden, dann wäre das natürlich toll, auch das zu erreichen.
0: Das Produktionsverfahren fürs Alkoholfreie in Bad Köstritz zielt übrigens darauf, erst gar keinen Alkoholgehalt im Bier entstehen zu lassen. Spezielle Hefe vergärt nur bestimmte Zucker und hält damit den Wert von vornherein unter 0,5%.
2: Es ist ein kaum vorstellbarer Fall, der da seit heute vor dem Erfurter Landgericht verhandelt wird. Angeklagt ein Mann, der seine Tochter immer wieder vergewaltigt und missbraucht und dabei zwei Kinder mit ihr gezeugt haben soll. Das alles liegt schon lange zurück, denn erst spät fand die Tochter dann den Mut, den Mann anzuzeigen.
3: Der Angeklagte ist auf freiem Fuß. Den Gerichtssaal betrat er erst, als nicht mehr gedreht werden durfte. Der Staatsanwalt legt dem 60-Jährigen 23 Sexualstraftaten zur Last. Opfer, die Tochter des Angeklagten, die Nebenklägerin in diesem Prozess ist. Der Angeklagte schwieg heute. Während der Ermittlungen hatte er geschrieben, die Tochter hätte ihn zum Sex erpresst. Einem Gutachten zufolge hat er während der Übergriffe zwei Kinder mit ihr gezeugt. Weil der Angeklagte schwieg, musste die Tochter, heute 30 Jahre alt, als Zeugin aussagen.
4: Zwei Stunden lang ist die junge Frau vernommen worden. Zwei Stunden lang hat sie über das gesprochen, was da passiert ist. Sie ist bei ihren Vorwürfen geblieben, auch als der Vorsitzende Richter ihr gesagt hat, was für sie auf dem Spiel steht. Ihr Erzeuger, sie nennt ihn nur den Erzeuger, hat den Kopf geschüttelt. Er hat zum Teil mitgeschrieben, aber sie ist ganz stark geblieben. Sie hat gesagt, das war so und sie hat sich damals geekelt. Das war schlimm für sie und sie versucht, das auch zu verdrängen. Deswegen wusste sie nicht mehr alle Details und dann hat sie noch gesagt, ihr jetziger Partner, der käme mit all dem klar, er liebe sie ja.
3: 2011 begannen laut Anklage die Übergriffe. Erst 2024 schaffte es die junge Frau, ihren Vater mit Hilfe eines Anwalts anzuzeigen. Im Falle einer Verurteilung drohe eine mehrjährige Haftstrafe, so das Gericht. Ein Geständnis könne die mildern, doch das gab es nicht. Jetzt werden weitere Zeugen gehört. Ein Urteil wird noch im August erwartet.
2: In Erfurt hat die Polizei einen mutmaßlichen Spion festgenommen, nach Informationen von MDR Thüringen am Busbahnhof. Unklar ist allerdings noch immer, in wessen Diensten er stand. Mehr zum Fall hat Paul-Andreas Freier in den Nachrichten.
5: Bei dem mutmaßlichen Agenten soll es sich um einen 33-jährigen Ukrainer handeln. Das haben die Generalstaatsanwaltschaft München und das Bayerische Landeskriminalamt mitgeteilt. Der Mann sitzt seit Sonntag in Untersuchungshaft. Er soll im Juni Aufnahmen vom Betriebsgelände eines bayerischen Rüstungsunternehmens gemacht und diese an seinen Auftraggeber weitergeleitet haben. Ziel war offenbar, Sabotageaktionen vorzubereiten. In diesem Sommer sind nach Schätzungen des Robert-Koch-Instituts landesweit bislang rund 230 Menschen an den Folgen von Hitze gestorben. Das sind schon jetzt weitaus mehr als in jedem Gesamtjahr seit 2016. Dabei ist der Sommer noch nicht vorbei und die Temperaturen weiterhin hoch. Bundesweit geht das RKI davon aus, dass dieses Jahr bislang rund 12.000 Menschen wegen Hitze gestorben sind. Der Medizintechnikkonzern Carl Zeiss Meditec kämpft weiter mit einem schwachen China-Geschäft. Nach Angaben des Jenaer Unternehmens ist der Umsatz in den ersten 9 Monaten des Geschäftsjahres um 2,9% auf rund 1,55 Milliarden Euro gesunken. In China ging vor allem das Geschäft mit künstlichen Linsen zur Behandlung des grauen Stars zurück. Carl Zeiss Meditec bereitet aktuell einen neuen Fertigungsstandort in Indien vor. Schmidtstädter Knoten in Erfurt voll gesperrt. Die Deutsche Bahn benötigt mehr Platz für den Austausch der Eisenbahnbrücke. Der Abbruch der alten Brücke soll planmäßig Mitte des Monats beginnen. Der Verkehr wird voraussichtlich bis 22. August weiträumig umgeleitet. Insgesamt dauern die Arbeiten bis Ende Oktober.
2: Gebaut wird jetzt im Sommer gefühlt ja fast überall, auch südlich von Greußen im Kyffhäuserkreis. Dort baut der Netzbetreiber 50 Hertz 380 Kilovolt Freileitung, also große Strommasten, links und rechts der B4. Sehr zum Leidwesen vor allem der Pendler, weil sie dort langsamer fahren müssen. Und die Frage ist ja auch, wie lange noch?
6: Ein Teil

0: Gibt ein und wird von Arbeitern in der Höhe am Strommast befestigt. Es ist einer von insgesamt 180 Masten, die später den Strom der Windräder im Norden zu den Industriebetrieben im Süden transportieren wird. Eine Menge Strom, daher sind 380 kV-Leitungen und größere Masten notwendig. Die neue Strecke führt von Querfurt über Wolframshausen, Greußen und Weißensee nach Erfurt. Seit September laufen die Bauarbeiten der Firma 50 Hertz und die liegen eigentlich im Zeitplan, wobei die Arbeiter manchmal auch aufgehalten werden.
1: Jetzt aktuell natürlich das Thema Landwirtschaft, weil wir ja bestrebt sind, auch mit den Landwirten ein gutes Auskommen zu haben, dass wir halt dann auch noch mal eine Woche, 14 Tage, drei Wochen warten, bevor wir jetzt unmittelbar vor der Ernte in die Felder reinfahren.
0: Das Gerüst schützt die Straße vor den Stromleitungen. Das ist seit kurzem da. Aber seit vergangenem Herbst dürfen Pendler auf der B4 nur 50 km/h schnell fahren, obwohl es zeitweise nicht so aussah, als ob sich links und rechts viel täte. In der Zeit fanden unter anderem archäologische Ausgrabungen statt. Eine spannende Zeit für den Ortschronisten Peter Georgi. Er hat den Fachleuten beim Blick in die Löcher über die Schulter geschaut.
2: Sie haben sich natürlich gefreut, wenn sie Töpfe oder Scherben oder eben auch Knochen gefunden haben. Und finden das sehr interessant, dass außerhalb der heutigen Wohnstätte eben da so etwas auf dem freien Feld zu finden war.
0: Doch Bilder davon sollen noch nicht gezeigt werden. Auf der Baustelle werden die Masten schon mit Seilen verbunden. Vom vorigen Mast ist hier ein sogenanntes Vorseil unterwegs, um das Leiterseil zu holen. Etwa ein Jahr gehen die Bauarbeiten noch.
3: Der Strom wird fließen, sobald die Leitung fertig gebaut ist und in Betrieb genommen werden kann. Das wird 2028 dann passieren.
0: Und dann wird man auf der B4 südlich von Greußen wieder ohne Geschwindigkeitsbeschränkungen fahren können.
4: Miteinander ist es Heimat. Mit diesem Leitbild hat der Bundesminister für Landwirtschaft, Ernährung und Heimat Alois Rainer vor etwa zwei Wochen seine Heimatagenda vorgestellt. Ein Programm, mit dem er den ländlichen Raum stärken will, unter anderem mit sogenannten Heimatdialogen in den unterschiedlichsten Regionen Deutschlands. Auftakt ist zur Stunde hier in Thüringen, Remptendorf im Saale-Orla-Kreis. Am Nachmittag hat sich der Bundeslandwirtschaftsminister aber erstmal den Ortsteil Ruppersdorf angeschaut. Zwei Stunden hat er sich dafür Zeit genommen und wollte ganz genau wissen, wie lebt es sich in Remptendorf mit seinen 3.300 Einwohnern in 14 Ortsteilen. Begonnen hat Alois Rainer seinen Rundgang in einer Grundschule. Besucht hat er außerdem den örtlichen Jugendclub, die Kindertagesstätte und einen touristischen Reitbetrieb, bevor es dann in den Ortsteil Gama ging und dort eben zum Heimatdialog. Und der ist gerade zu Ende gegangen. Sandra Vogtmann war für uns in Gama mit dabei bei diesem Dialog. Sandra, wer ist denn da gekommen und welche Themen kamen auf den Tisch?
5: Ja, also 170 Leute kamen hier ins Heizhaus in Gama und der Bürgerdialog, der ging gerade vor wenigen Minuten zu Ende. Es waren junge Leute da, ältere Leute, Männer, Frauen, Handwerker, Unternehmer, Lehrer, Ärzte, also von allem etwas, kann man sagen. Und die kamen nicht nur hier aus den Ortsteilen, sondern die kamen auch aus dem Landkreis und aus dem Nachbarlandkreis. Und ich habe gehört, ein paar Landwirte wären gern mehr gekommen, aber es ist ja gerade Erntezeit und die haben gerade alle Hände voll zu tun. Fragen konnten ja schon vorher eingereicht werden und ich muss sagen, es war hier wirklich eine sehr entspannte Atmosphäre, ein Dialog auf Augenhöhe. Man hat sich zugehört von beiden Seiten. Und wenn dann doch mal jemand dazwischen gequatscht hat, dann wurde gleich pscht gemacht. Also wirklich, man wollte sich zuhören. Und es wurde in Themengebiete eingeteilt, dieser Abend hier. Zum einen regionale Identität. Was verbinde ich mit Heimat? Was macht mein Dorf lebenswert? Es ging um Gleichwertigkeit, Stadt und Land. Welche Infrastruktur brauche ich? Wo hapert es vielleicht ein bisschen? Und es ging um Wirtschaft. Und es wurden sehr viele unterschiedliche Fragen gestellt. Da ging es um zu wenig Lehrer, zu große Klassen, den öffentlichen Nahverkehr. Die Landwirte hatten viele Fragen, denn die Milchpreise, Kartoffelpreise, die Preise fürs Getreide, die sinken ja immer weiter. Und der Dieselpreis steigt, auch der Preis für Maschinen. Und da gab es dann viel Applaus, zum Beispiel auch hier für den Landwirtschaftsminister, als da so ein paar Zusagen gekommen sind, zum Beispiel zum LEADER-Programm. Also ich habe das Gefühl gehabt, hier wirklich, es gehen alle mit einem relativ guten Gefühl wieder raus. Fragen, die nicht beantwortet wurden, die gehen in die Fachressorts, die werden dann schriftlich beantwortet. Und ja, neben mir steht jetzt der Bürgermeister, der ja kurzfristig dafür gesorgt hat, dass der Bürgerdialog, der Auftakt hier stattfinden kann. Wie zufrieden sind Sie denn mit der Veranstaltung?
6: Ich bin hochzufrieden mit der Veranstaltung. Es kamen ausreichend Leute mit breiten Themen. Und ich glaube, die Veranstaltung hat den Menschen auch mal nahegebracht, dass Politik zuhören möchte.
5: Gibt es ein Thema, was Sie sich noch gewünscht hätten, was zur Sprache hätte kommen sollen?
6: Ach, der Themenpool war so vielfältig gewesen, dass relativ breit alle Probleme des ländlichen Raums angesprochen worden sind. Und wir werden ganz viele Themen noch haben. Dennoch wird das nicht der letzte Dialog sein und das letzte Format sein, wo wir daran teilhaben werden.
5: Tatsächlich sollen diese Bürgerdialoge ja in ganz Deutschland fortgesetzt werden. Es sollen so 4 bis 5 im Jahr geben. Vielleicht werden es auch mehr. Da gab es ein kleines Türchen, was sich aufgemacht hat. Und der Bundeslandwirtschaftsminister hat sich gewünscht, dass nach dem Bürgerdialog hier noch gemütlich beisammen gesessen werden kann bei einer Roster und einem Bier, um nochmal direkt ins Gespräch zu kommen. Und der Rost, der brennt schon. Die ersten Würste wurden sich schon abgeholt und damit zurück ins Studio.
7: Vielen Dank, Sandra Vogt, mal nach Gama. Ob nun bei dem Versuch, einen Arzttermin zu bekommen oder in der Pflege, wo es in Sachen Gesundheit überall hakt, das bekommt ja fast jeder zu spüren. Jetzt noch das neue Gesetz zur Stabilisierung der Beiträge in der gesetzlichen Krankenversicherung, das vor allem eben die zum Sparen zwingt, den Druck aber eben auch in vielen Gesundheitsberufen weiter erhöht. In Thüringen wollen Sie deswegen gemeinsam dagegenhalten.
8: Psychotherapeutin Anja Meier von Ruden aus Altenburg nimmt keine Kassenpatienten mehr auf. Grund ist das GKV-Beitragsstabilisierungsgesetz. Für Psychotherapien gibt es künftig weniger Geld. Meier von Ruden kann dann nur noch halb so viel arbeiten.
9: Ich bin dabei, mir andere Standbeine noch mitzuerarbeiten. Und für die Patienten bedeutet das auch eine Katastrophe, weil ich muss wahrscheinlich, wenn ich nur noch halb so viel arbeiten darf in der Woche, die Hälfte der Patienten reduzieren.
8: Künftig werde es nicht nur deutlich weniger Therapieplätze geben, viele Praxen könnten sogar für immer schließen, glaubt Meier von Ruden. Um gegenzusteuern, hat sie sich dem Bündnis Zukunft Gesundheit angeschlossen. Das soll sich Ende des Monats gründen. Physio- und Psychotherapeuten, Pflegedienste, Ärzte, Krankenhausmitarbeiter und weitere Gesundheitsberufe wollen gemeinsam an einer besseren Gesundheitspolitik arbeiten. Die geplanten Kürzungen lehnen sie ab.
10: Zumal es wird wiederum bei den gesetzlich Versicherten gespart, wo die Versorgung auf dem ländlichen Gebiet dadurch wir in Gefahr sehen. Genauso wie die personelle Entwicklung in Krankenhäusern, Pflegediensten und Gesundheitseinrichtungen.
8: Im Bündnis mitmachen will auch der Erfurter Pflegedienst Get Healthy. Krankenpflege, Medikamentengabe oder Wundversorgung, vieles läuft über die gesetzliche Krankenversicherung. Das neue Gesetz sieht vor, dass steigende Löhne der Mitarbeiter aber nur noch teilweise refinanziert werden.
11: Wir bekommen nur noch 50% der Tarifsteigerung der Mitarbeiter finanziert und die anderen 50% als Unternehmen müssen wir selber erwirtschaften, was schlicht unweg unmöglich ist.
8: Die Branche rechnet mit zahlreichen Insolvenzen, vor allem bei kleineren Pflegediensten. Mit dem Bündnis Zukunft Gesundheit hoffen Schaaf und seine Mitstreiter, Teile des GKV-Beitragsstabilisierungsgesetzes noch ändern zu können.
7: Und hier hat Paul-Andreas Freier jetzt noch mal Nachrichten.
12: Das Landgericht Erfurt hat einen Mann wegen Drogenhandels zu 5 Jahren Haft verurteilt. Das Gericht sah es als erwiesen an, dass der 63-Jährige Anfang des Jahres 1 Kilogramm Crystal Meth verkauft hatte. Der Mann aus Vietnam war Ende Januar festgenommen worden. Landeskriminalamt und Staatsanwaltschaft hatten damals eine Wohnung sowie ein asiatisches Restaurant in Erfurt durchsucht. Hier hatte der Verurteilte gearbeitet. Karrieretag bei der Bundeswehr in Bad Frankenhausen. Rund 40 interessierte Bewerber haben sich über Einsatzmöglichkeiten und Berufsfelder bei der Panzertruppe und in der Logistik informiert. Die Bundeswehr sucht unter anderem Kraftfahrer und IT-Spezialisten. Laut Karrierezentrum Erfurt ist das Interesse am Dienst bei den Streitkräften spürbar gestiegen. Ein Grund dafür sei die schlechter gewordene Lage am Arbeitsmarkt. Unbekannte haben auf dem Sportplatz in Berlstedt im Weimarer Land den Beregnungswagen und einen Wasserschlauch zerstört. Wie der TSV 1914 mitteilte, wurden rund 100 Meter Schlauch zerschnitten und der Wasserhahn kaputtgetreten. Der Verein vermutet, dass es jemanden gestört habe, dass der Rasen bewässert wurde. Das Wasser aus einem Teich werde sparsam in den Morgen- und Abendstunden eingesetzt, hieß es. Wegen Bauarbeiten wird die Bahnstrecke zwischen Altenburg und Zwickau ab übernächster Woche gesperrt. In mehreren Abschnitten fahren ab 17. August keine Züge. Die Vollsperrung soll bis Mitte Dezember

0: überdauern. So werden in Gößnitz Gleise und Weichen sowie Oberleitungen erneuert. In Ponitz wird eine Eisenbahnbrücke eingeschoben. Während der Bauarbeiten wird ein Schienenersatzverkehr eingerichtet. Öffentliche Probe der Domstufenfestspiele in Erfurt. Das Musical Jesus Christ Superstar ist gestern Abend erstmals vor Publikum geprobt worden. Das Theater Erfurt hatte Medienvertreter sowie Menschen aus der Tourismusbranche eingeladen. Die diesjährige Inszenierung der Domstufenfestspiele feiert am Freitagabend Premiere. Bis 30. August wird das Musical von Tim Rice und Andrew Lloyd Webber 21 Mal aufgeführt.
1: 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Viel Glück. Glücklich am Ziel ihrer Träume angelangt ist derweil Fine Heckel aus der Nähe von Gera, die sich vor einer knappen Woche aufgemacht hat an die Ostsee und das mit einem Oldtimer-Traktor. Sie erinnern sich vielleicht, wir waren mit am Start und wollten dann natürlich auch wissen, wie die beiden durchhalten.
2: Vergangenen Freitag. Mit diesem Oldtimer-Traktor Marke Famulus will es Fine Heckel von Gera bis zur Insel Pö schaffen.
3: Ich weiß noch nicht so recht, ob ich mir das hier gut überlegt habe.
2: Sogar für Notfälle ist sie gerüstet.
4: Hier unten haben wir noch die Abschleppstange, dass man zumindest von der Strecke runter kann.
2: Punkt 9 Uhr geht es für die junge Traktoristin los.
4: Tschüssi!
2: 500 Kilometer liegen vor ihr. In 5 Tagen will sie ankommen. Höchstgeschwindigkeit 25 km/h. Fine hält den Verkehr etwas auf. Sie entschließt sich, Bundesstraßen zu meiden. 1 Stunde und 20 Kilometer später. Fine nähert sich Zeitz in Sachsen-Anhalt. Nur bis zur Ostsee ist es noch weit.
4: Es ist ein Gefühl von Freiheit. Einfach über die Dörfer zu fahren und zu schauen, wo man lang geführt wird, um ein Ziel zu kommen.
2: Tage vorher hat sie ihren Trecker fit gemacht. Schließlich ist ihr Gefährt über 60 Jahre alt, gebaut für die Feldarbeit. Schon als Kind fährt sie mit, bei Opa und Papa. So wird Fine früh zum Famulus-Fan. Ihren eigenen kauft sie mit 17 von ihren ersten Ersparnissen.
3: Die alten Männer, sag ich mal, da kriegt man das schon mal mit, dass die da so ein bisschen so ihre Bedenken äußern, dass sie das überhaupt alles bedienen kann.
2: Und wie sie kann. Mittlerweile ist Fine 200 Kilometer weit gekommen. Und der alte Famulus hält durch. Am zweiten Tag zieht ein Unwetter auf. Im Traktor wird es ungemütlich. Erschöpft erreicht sie den Nachtplatz.
3: Und jetzt werde ich mir meinen kühlen Sekt genießen, der heute schon einige Schlaglöcher fühlen musste. Prost!
2: Tag 5. Mittlerweile braucht sie Ohrstöpsel gegen den Motorenlärm. Fine ist jetzt in Mecklenburg. Die Ostsee rückt näher. Endlich, nach 520 Kilometern. Fine erreicht mit ihrem Famulus die Insel Pöhl. Ganz und gar ohne Panne.
3: Das ist einfach genau das, was ich mir erträumt habe. Einmal zu erleben, dass mein Famulus hier vorm Wasser im Strandsand stehen darf. Es ist auf jeden Fall ein unbeschreiblich schönes Gefühl.
1: Ja, dann schönen Urlaub. Glücksgefühle erwarten die Fußballfans am Sonntag. Dann ist wieder Thüringen-Derby in der Regionalliga. Der FC Karl Zeiss Jena empfängt zu Hause Rot-Weiß Erfurt. Warm geschossen haben sich die beiden Vereine schon mal. Jena hat in dieser englischen Woche sein Spiel gegen Aufsteiger Stahnsdorf mit 4:0 gewonnen. Gestern Abend wollte Erfurt unbedingt nachziehen gegen den anderen Aufsteiger, Tasmania Berlin. Und das ist ziemlich eindrucksvoll gelungen.
5: Der FC Rot-Weiß Erfurt in diesen Tagen ein Verein mit stolz geschwellter Brust. Mannschaft und Fans, eine Einheit. So kurz vor dem wichtigsten Spiel des Jahres ist die Stimmung top, denn der Saisonauftakt kann sich wirklich sehen lassen.
6: Ja, ich glaube, wir können jetzt sehr zufrieden sein. 3 Spiele, 7 Punkte. Fahren natürlich dementsprechend mit breiter Brust nach Jena und wollen natürlich jetzt die englische Woche auch nochmal vergolden.
5: Was Erfurt da gestern offensiv abgefackelt hat, kann sich wirklich sehen lassen. 30. Minute, Flanke, Felsberg, Kopfball, Dretscher. Das ist der Brustlöser, denn es hat etwas gedauert. Gerber mit 7 Änderungen in der Startelf, Belastungssteuerung in der englischen Woche. Bärenstark auch gestern Asibe Mensah. Hier mit dem 2:0 direkt in den Winkel geschweißt. Der Junge hatte gestern Chancen für 3 Spiele auf seinen Schlappen. kleines Haar,

0: in der Suppe, wenn man es denn will, dieser Angriff vom Aufsteiger Tasmania Berlin. Es hätte durchaus der Anschluss sein können. 41. Minute. Kurz vor der Pause ein Einwurf von Kerkemeier. Ikene verlängert. Hinten lauert Felsberg. 3:0. Vor 6.800 Zuschauern läuft hier. Zweite Hälfte. Erfurt ab der 56. mit einem Mann mehr, mit einem Vierfachwechsel und hat immer noch nicht genug. 68. Minute, Ikene mit dem 4:0. Das wird dem lange verletzten Innenverteidiger richtig gut tun. Dann quasi eine Doublette, wie beim 3:0. Wieder ein Einwurf, wieder eine Verlängerung. Der eingewechselte Forkel mit dem 5:0 in der 83. Die Tasmania aus Berlin völlig überfordert. Den Schlusspunkt, den setzt gestern der starke Stanislav Fehler. Nach Pass von Wolf, per Außenrist. Erfurt gewinnt mit 6:0, hat dabei 6 unterschiedliche Torschützen. Die Offensivpower ist wirklich bemerkenswert. Das Derby kann gerne kommen.
1: Derby, da geht nichts außer ein Sieg. Und wird eine gute Kulisse sein. Aber das schüchtert uns nicht ein, sondern das motiviert uns.
0: Übrigens, seit über 15 Jahren hat Erfurt in Jena nicht mehr gewonnen. Es wird Zeit, diesen Bock endlich mal umzustoßen.
2: Zeit für alles Mögliche bleibt den Ferienkindern im Land ja noch über eine Woche. Falls Ihnen da als Eltern oder Großeltern noch ein paar Ideen helfen könnten, bei denen alle ihren Spaß haben, wir hätten da ein paar Vorschläge.
3: Ach, was für ein Anblick. So viel Schönheit und Freiheit und Blondheit. Kein Wunder, dass kleine Mädchen und natürlich auch Jungs da schmelzen. Am Sonntag machen sich die 140 Haflinger in Meura fein für Besuch. Das Gestüt feiert 70 Jahre. So lange werden in der Region schon Haflinger gezüchtet. Und zum Fest darf man einen Blick in die bewegte Geschichte werfen. 11 Uhr geht's los mit einem Vortrag, 13.30 Uhr mit den Shows und Vorführungen. Apropos Pferde, großer Trend, das Steckenpferdreiten. Neudeutsch genannt Hobbyhorsing. Bisschen skurril, bisschen süß und insgesamt ein Riesenvergnügen. Aber natürlich voll ernst. Und deshalb gibt's auch am Samstag in Rastenberg ein Turnier. Mit Dressur und Springprüfungen und einem Reiterball am Abend. Ganz wie bei den richtigen Pferden. Und leisten kann man sich's auch. Oder ab in die Lüfte, wie damals. Am Freitag und Samstag blüht der Himmel über Heldburg wieder in den schönsten Farben. Die Thüringer Mongolfiade lockt Enthusiasten aus ganz Deutschland an und die werden nicht enttäuscht. Ballonfahrten am Festplatz, Musik und Hüpfburg für die Kinder und am Samstagabend Ballonglühen, wild romantisch. Familienglück perfekt, morgen und übermorgen am Festplatz in Heldburg. Zum Schluss noch was ohne Kinder. Zu laut, zu extrem für die Kürzen, dafür ein Wochenende lang, gib ihm. Natürlich ganz friedlich. Mit dem Partisan-Festival in Obermehla entsteht wieder eine kleine Stadt aus Metal-Fans. Gemeinsam wird höchst kunstvoll gebrüllt, verflucht und geröchelt. Mit Bands von klingendem Namen, Murder Squad, Internal Bleeding, Dark Funeral, Böse Böse. Heute bis Sonntag am Flugplatz Obermehla, Schlotheim.
2: Und dann wäre da zu guter Letzt auch noch ein riesiges Bild, das der Künstler Lars Schüller gerade an einer Fassade der Sparkasse in Gotha gestaltet. Ein rund 1000 Quadratmeter großes Wandgemälde, das das Stadtbild noch spannender machen soll, zumal Jugendliche hier später mit Voranmeldung legal Graffiti sprühen dürfen. Jetzt aber entsteht in der Margaretenstraße erstmal ein Landschaftsmotiv. Hier ein kleiner Ausschnitt, wie es mal aussehen soll. Das Motiv als Ganzes soll nämlich noch geheim bleiben. Seit vergangener Woche wird gearbeitet. Fertig werden soll das Kunstwerk Mitte Oktober. Nach Angaben der Sparkasse kostet das Projekt insgesamt mehr als 100.000 Euro. Und im Wetter hat Claudia Haubold jetzt noch den ultimativen Badetipp aus der Karibik. Bei Erfurt sozusagen, dem Alperstädter See. Von dort die Aussichten. Gleich im Anschluss machen dann die Kollegen von MDR Aktuell hier weiter mit den Neuigkeiten aus Deutschland und der Welt. Ihnen noch einen schönen Abend und tschüss, bis morgen.
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7: Um 3 Uhr mit Ronald Lessig. Die Bundesanwaltschaft hat die Ermittlungen zu dem Fund einer Sprengstoffdrohne auf dem Leipziger Flughafen übernommen. Die Karlsruher Behörde spricht von einem schwerwiegenden Angriff auf die deutsche Infrastruktur. Aus der Nachrichtenredaktion Thorsten Lange.
8: Bisher hatten die Behörden in Sachsen die Ermittlungen geführt. Die Bundesanwaltschaft sieht Anhaltspunkte dafür, dass mit der Drohne eine Explosion herbeigeführt werden sollte. Wer dahinter stecken könnte, das teilte sie nicht mit. Zudem gehen die Ermittler inzwischen davon aus, dass auch der Gegenstand, mit dem ein DHL-Flugzeug in der Luft zusammengestoßen ist, eine Drohne war. Die Sprengstoffdrohne ist auf dem Airport in der Nähe von ukrainischen Antonov-Transportmaschinen entdeckt worden. Berichte, die Frachtflugzeuge hätten Munition geladen, bestätigten sich nicht.
7: Die AfD baut laut aktuellem ARD-Deutschland-Trend ihren Vorsprung zur Union weiter aus. Wäre am kommenden Sonntag Bundestagswahl, käme die Partei demnach auf 28%. Die Union verliert weiter an Zustimmung und kommt nur noch auf 21%. Die SPD liegt unverändert bei 12%, die Linke bei 11%, die Grünen bei 15%. Mit der Bundesregierung zufrieden sind nur 13% der Befragten. 85% äußerten sich unzufrieden. US-Präsident Trump versucht erneut, das Recht auf Staatsbürgerschaft durch Geburt einzuschränken. Einen ähnlichen Vorstoß hatte der Oberste Gerichtshof im Juni für verfassungswidrig erklärt. Aus der Nachrichtenredaktion Christiane Rüther.
9: Trump hat am Abend 2 Dekrete unterzeichnet. Das erste schränkt das Recht auf Staatsbürgerschaft durch Geburt für bestimmte Gruppen ein. Dazu zählen Kinder von Eltern, die als feindliche Ausländer eingestuft werden, aber auch Kinder, deren Eltern in den USA für eine ausländische Regierung arbeiten. Der zweite Erlass richtet sich gegen sogenannten Geburtstourismus. Laut Trump kommen unzählige ausländische Frauen als Touristinnen zum Entbinden in die USA, damit ihr Kind die US-Staatsbürgerschaft erhält. Das soll nun nicht mehr möglich sein.
7: Vor der Küste Mallorcas ist eine neue Rekordwassertemperatur gemessen worden. Westlich der Insel registrierte eine Messboje 33 Grad. Das ist der höchste Wert, der jemals in einem spanischen Gewässer ermittelt wurde. Im westlichen Mittelmeer liegen die Wassertemperaturen derzeit etwa 4 Grad über dem langjährigen Durchschnitt. Die immer weiter steigenden Meerestemperaturen erhöhen unter anderem die Gefahr heftiger Stürme mit sintflutartigen Regenfällen im Herbst. Das waren die Nachrichten. Das Wetter in Deutschland. Häufig trocken, im Südosten letzte Schauer bei 18 bis 7 Grad. Am Tage meist trocken, im Norden einzelne Schauer an den Alpen Gewitter bei 19 Grad in Nordfriesland und bis 30 Grad am Oberrhein. Am Samstag viel Sonne bei 22 bis 33 Grad. 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
11: Einen schönen guten Abend zusammen. Ja, vielleicht ist Deutschland tatsächlich einem katastrophalen Anschlag entgangen. Neue Informationen, recherchiert von WDR, NDR und Süddeutscher Zeitung, zeigen die ganze Dramatik der Ereignisse.
12: Dienstagabend 19:30 fliegt eine unbekannte Drohne aufs Flughafengelände. Das Abwehrsystem reagiert offenbar nicht darauf. Einige Stunden später schwebt die Drohne mit Sprengstoff und Zünder zwischen ukrainischen Frachtmaschinen. Erst hieß es, eine der Maschinen hätte sogar Munition an Bord gehabt. Das hat der sächsische Innenminister Armin Schuster inzwischen dementiert.
11: Und noch immer weiß niemand, wer nun eigentlich hinter diesem versuchten Anschlag steckt.
13: Es wird immer deutlicher, wie knapp es war und wie viel Zufall es brauchte, einen Sprengstoffanschlag am Flughafen Leipzig zu verhindern. Unbekannte versuchen offenbar mit einer fliegenden Bombe, eine ukrainische Transportmaschine vom Typ Antonov, in die Luft zu sprengen. Die komplette Sensorik des Flughafens zur Drohnenabwehr hat versagt.
14: Bei professioneller Technik muss man davon ausgehen, dass möglicherweise der und die Täter auch die Abwehrmaßnahmen bereits kennen. Das heißt, es ist ein Wettlauf oder ein Wettrüsten, das wir hier erleben im Bereich der hybriden Bedrohung.
13: Diesen Wettlauf haben die deutschen Behörden verloren. Weder das Drohnenabwehrzentrum, Sicherheitskräfte, Bundespolizei oder Nachrichtendienste haben etwas mitbekommen. Nur ein Busfahrer, der zufällig die tieffliegende Drohne gesehen und mit der Hand zu Boden gedrückt hat, konnte den Anschlag verhindern. Professionelle Gefahrenabwehr sieht anders aus, sagt Militärexperte Ralf Thiele.
15: Wir haben ja ein Problem mit unseren Flughäfen. Wir haben immer gesagt, sicher ist, wenn wir den Betrieb einstellen, bevor eine Gefahr virulent wird. Dieses Einstellen des Betriebes ist natürlich kein Schutz überhaupt. Und deswegen haben sie versäumt, in den letzten Jahren tatsächlich das Thema überhaupt Sensorik zu erkennen, was passiert, da entsprechend auszubauen.
13: Die Drohne war eine Spezialkonstruktion mit einem besonders leistungsfähigen Akku ausgestattet, mit den hochexplosiven Sprengstoffen PETN und Semtex, die auch im Militärbereich verwendet werden. Wer steckt dahinter? Der Innenminister bleibt gestern merkwürdig vage, verschiebt seine Pressekonferenz erst um 2 Stunden und sagt dann:
14: Das ist ein neues Bedrohungsszenario. Das alles deutet nicht auf amateurhaftes Vorgehen hin. Wir reden hier von einer professionellen hybriden Bedrohungslage.
13: Andere werden da deutlicher.
15: Leipzig ist ja der Schwerpunkt Flughafen zum Transport von militärischen Gütern in die Ukraine. Also auch das spricht dafür, dass die Russen da schon vorher tätig waren. Also es wird so ein bisschen Nebel über dieser ganzen Aktion bleiben. Aber alles, was man so an Details hat, spricht für hybride Kriegführung seitens Russlands.
13: Warum ist die Infrastruktur so verletzlich? Fakt ist, es gäbe längst Wege, unsere Flughäfen zu schützen. Rheinmetall wie andere auch hätte da was, sagt uns der Chef.
16: Wir haben technologisch im Grunde genommen alles, um Drohnen vernünftig detektieren zu können. Wir arbeiten ja zusammen, unter anderem auch mit der Deutschen Telekom, die gesamten Funkmasten zu nutzen, um eine Drohnendetektion in ganz Deutschland machen zu können. Das heißt, frühzeitig zu erkennen, wo sind Drohnen aufgestiegen, wo sind Drohnen, die zum Beispiel auch nicht fliegen dürften, sodass man also auch weiß, da kommen kritische Ziele auf uns zu.
13: Das nennt man professionelle Drohnenabwehr. Noch ist sie in Deutschland nicht im Einsatz.
11: Es war auf jeden Fall ein dramatischer Vorfall, auch wenn am Ende Menschen nicht zu Schaden gekommen sind. Wie ist das einzuordnen? Wie sollen wir damit umgehen? Bespreche ich mit dem Politikwissenschaftler Peter Neumann, der am King's College eine Professur für Sicherheitsstudien hat. Schönen guten Abend nach London.
17: Guten Abend, Herr von Malschwitz.
11: Eine neue Gefahrenqualität, sagt der Innenminister Dobrindt. Was ist für Sie das Neue an dieser Lage?
17: Also diese Art von hybrider Kriegsführung, die haben wir seit vielen Jahren schon. Nicht militärische Angriffe unterhalb der Schwelle des offenen Krieges, Cyberattacken, Sabotageakte und natürlich auch sogenannte gefährliche Drohnenüberflüge. Nur diese Drohnenüberflüge waren eben bisher vor allem für die Ausspähung, für das Ausspionieren Deutschlands. Jetzt zum ersten Mal hatten wir eine Drohne mit einer Sprengvorrichtung und einem Zünder. Also eine Drohne, die tatsächlich etwas hätte zerstören können. Das ist die neue Qualität.
11: Müssen wir uns darauf gefasst machen, dass es davon mehr geben wird, dass es dann früher oder später vielleicht auch mal knallt, dass Sprengstoff auch explodieren wird?
17: Also das hätte ja gestern Nacht schon passieren können. Das hat offensichtlich der Zufall verhindert. Und ich glaube, wenn es denn so sein sollte, dass Russland der wahrscheinlichste Kandidat dafür ist, dann glaube ich, war das so eine Art Test. Wie reagieren wir darauf? Reagieren wir darauf mit Schwäche oder mit Stärke? Und wenn wir nur Schwäche zeigen, dann kann ich mir gut vorstellen, dass Russland das weiter probieren könnte.
11: Stichwort Schwäche. Sie haben es gesagt, diese Überflüge gibt es schon lange. Seit Jahren hat es hunderte Drohnenzwischenfälle gegeben. Jetzt heißt es, Abwehrsysteme sind in der Beschaffung bei der Regierung, was immer das dann heißen mag. Sagen Sie spät, aber nicht zu spät, und bieten die wirklich Sicherheit?
17: Sicher, zu spät ist es natürlich nie, aber mich schockte schon so ein bisschen, dass wir uns ja im Prinzip seit Jahren über dieses Thema unterhalten. 2018 wurde hier in London zum ersten Mal ein Flughafen wegen Drohnenüberflügen gesperrt. Passiert ist seitdem relativ wenig. In Deutschland fehlen die Fähigkeiten zur Erkennung, die Fähigkeiten zur Abwehr. Es fehlt der einheitliche rechtliche Rahmen und wir haben nach wie vor einen Kompetenzwirrwarr. Also wir haben wirklich noch viel zu tun. Es muss jetzt

0: sehr viel, sehr schnell passieren.
1: Ist denn aber so ein Flughafen am Ende wirklich schützbar? Ein Riesenareal, nur ein kleiner Zaun drumherum. Da kann doch jeder Amateur mit der Drohne drüber.
0: Ja, und deswegen gibt es auch Systeme, die so viel wie möglich abfangen. Dass es hundertprozentige Sicherheit gibt, das behauptet ja auch keiner. Aber wenn wir 80, 90, 95% der Drohnen abfangen könnten, dann wäre ja schon mal viel erreicht.
1: Sie haben Russland gerade erwähnt. Wir fragen uns, gegen wen wehren wir uns eigentlich? Wir erinnern uns an den Anschlag der Gaspipeline in der Ostsee. Da hieß es ja auch schnell, ja, waren die Russen. Später sah das deutlich anders aus. Wen sehen Sie hinter der Drohne von Leipzig?
0: Also ich glaube, diesmal deutet wirklich vieles auf Russland hin. Bei Nord Stream war es ja so, dass dieser Anschlag, der von der Ukraine durchgeführt wurde, Russland geschadet hat. Dieser Anschlag schadet Russland nicht. Im Gegenteil, er schadet der Ukraine. Und er schadet der Ukraine, weil natürlich Leipzig dieses Drehkreuz ist für Militärtransporte Richtung Ukraine. Die Methode ist auch eine, die Russland seit 2022 über Deutschland einsetzt. Und wir müssen natürlich auch den strategischen Kontext anerkennen. Die Tatsache, dass die Ukrainer momentan einen sehr erfolgreichen Drohnenkrieg gegen Russland in Russland führen und dass Putin seit einigen Monaten immer wieder ankündigt, er würde jetzt auch eskalieren, und zwar gegen den sogenannten Hinterhof der Ukraine, das heißt westliche NATO-Staaten. Dies könnte Teil dieser Eskalation sein.
1: Klare Ansage von Peter Neumann, Sicherheitsexperte am Londoner King's College. Vielen Dank für Ihre Einschätzung.
0: Dankeschön.
1: Und das mit den Drohnen ist doch so wichtig und so bedrohlich, dass wir das noch ein bisschen näher anschauen wollen hier in Deutschland.
2: Genau, wir haben vorhin noch mal nachgeschaut. Es gibt in Deutschland 38 größere Verkehrsflughäfen. Dazu jede Menge anderer kritischer Infrastruktur, Kraftwerke, Wasserwerke, Schienentrassen, Krankenhäuser und so weiter. Wie will man das alles schützen? Seit es diese Drohnen gibt, die kaum bemerkt so gut wie jedes dieser Ziele erreichen können, wächst die Gefahr von Anschlägen. Egal ob von Terroristen oder auch von ausländischen Geheimdiensten. Allein der Schutz der Flughäfen ist quasi eine kaum lösbare Aufgabe. Diese Areale sind riesig und die Zahl der Menschen, die da ein- und ausgehen, ist es auch.
3: Flughafen Düsseldorf am Mittag. Reibungslos starten und landen die Maschinen im Minutentakt. Der Drohnenzwischenfall am Leipziger Flughafen bei den Passagieren vereinzelt Thema.
4: Ist natürlich ein bisschen beunruhigend, aber ich hoffe darauf, dass dem irgendwie vorgegriffen wird, dass das gar nicht passiert.
5: Ich fühle mich am Flughafen total sicher und glaube auch, dass das grundsätzlich Einzelfälle sind, was da jetzt halt auch passiert ist.
6: Ich finde es schrecklich, dass solche Sachen passieren, aber ich habe es nicht im Hinterkopf.
3: Drohnen, die unbemannte Gefahr aus der Luft. Zahlen der deutschen Flugsicherung sind erschreckend. In diesem Jahr gibt es bereits 166 gemeldete Behinderungen durch Drohnen im Flugverkehr. Die meisten Vorfälle ereignen sich im Umfeld von Flughäfen. Düsseldorf, Köln, Münster, die großen NRW-Airports sind betroffen. Chaos nach einer Drohnensichtung oft programmiert, wie vor einiger Zeit am Münchner Airport.
7: Drohnen zu erkennen, kann man auf drei Wegen erreichen. Einmal über die Frequenzscanner, dann über kamerabasierte Systeme und über spezielle Radarsysteme, die eben für so kleine Drohnen ausgelegt sind.
3: Doch solche Erkennungs- und Abwehrsysteme haben nur die Flughäfen Frankfurt und München. Dabei gibt es seit dem Frühjahr ein Bundesgesetz, das kritische Infrastruktur besonders schützen soll. Immerhin, Teile der NRW-Polizei haben eigene Jagddrohnen, Radar und Fangnetze. Das Problem ist, es gibt die Technik nicht flächendeckend. Sie ist eher geeignet, um bei geplanten Großveranstaltungen für Sicherheit zu sorgen.
8: Man darf auch nicht den Eindruck erwecken, als könne man das Simsalabim erlösen. Wir haben zu spät das Thema erkannt. Also wir in Nordrhein-Westfalen noch am wenigsten. Aber insgesamt wurde das Thema ja nicht ernst genommen, bis die Ukraine mal so richtig loslegte.
3: Seit Ende vergangenen Jahres gibt es ein Drohnenabwehrzentrum von Bund und Ländern. Dort laufen alle Fäden zusammen, aber ausgerechnet, wenn es schnell gehen muss, wird es auch kompliziert. Fliegt eine Drohne über Flughäfen, ist die Bundespolizei für die Abwehr zuständig. Fliegt sie vom Gelände runter, muss die Landespolizei ran. Handelt es sich um militärische Kampfdrohnen, ist die Bundeswehr am Zug. Mit eigenem Personal dürfen die Flughäfen bisher nicht aktiv werden. Forderungen danach werden lauter. Das Bundesinnenministerium prüft eine Gesetzesänderung.
2: Ja, dieser Drohnenvorfall da in Leipzig, der ist gerade erst passiert. Der ist deswegen noch nicht mit drin in den neuen Zahlen zum Deutschland-Trend. Die haben wir vorher schon erhoben. Aber auch da ging es schon unter anderem um die Frage, wie sicher sich Menschen gerade so fühlen in Deutschland. Gleich mehr dazu. Erstmal der Blick mit Claudia Müller auf die große Politik.
1: Claudia, der Bundeskanzler wollte ja in diesem Sommer eine Aufbruchstimmung erzeugen, also mit Reformankündigungen, aber dann auch mit seinen personellen Veränderungen. Wie viel ist denn davon bei den Bürgerinnen und Bürgern so angekommen?
9: Es gibt keine großen Anzeichen, dass sich die Kabinettsumbildung, dass das irgendwas daran ändert, wie die Bundesregierung gesehen wird. Denn aktuell sagen 12%, sie glauben, nach der Kabinettsumbildung arbeitet die Bundesregierung besser. Weitere 12% glauben, es wird genauso gut. Aber hier die Mehrheit, 57%, sagen, es wird genauso schlecht. Und weitere 11% sagen sogar, sie glauben, es wird schlechter, die Arbeit in der Bundesregierung. Und in der aktuellen Sonntagsfrage sehen wir wenig Veränderungen. Wir sehen aber einen Trend, der sich verfestigt, und zwar bei den ersten beiden Balken. Wenn schon am nächsten Sonntag Bundestagswahl wäre, käme die Union auf 21%, minus ein Punkt im Vergleich zu Anfang Juli. Die AfD plus 1 bei 28%. Das ist der höchste Wert, den wir für die AfD im ARD Deutschland-Trend gemessen haben. Die übrigen Parteien unverändert, die SPD bei 12, die Grünen bei 15, die Linke bei 11, die FDP bei 4, die anderen Parteien bei 9%. Der Abstand zwischen Union und AfD also jetzt bei 7 Punkten. Und damit haben sich die Kräfteverhältnisse zwischen diesen beiden Parteien seit der Bundestagswahl quasi umgedreht.
2: So, dann jetzt, wie versprochen, noch zum Thema Sicherheit. Nicht erst durch den Drohnenfund gestern im Fokus, sondern auch schon durch den Anschlag auf den CSD in Berlin. Zeigt sich das im Gefühl der Menschen?
9: Ja, du hast es schon gesagt, wir haben von Montag bis Mittwoch dieser Woche befragt. Die Geschehnisse in Leipzig fließen also nicht mit ein in diese Zahlen. Aber unabhängig davon können wir sagen, dass generell das Sicherheitsgefühl überwiegend hoch ist, aber schon differenziert auf unterschiedliche Dinge geblickt wird. Bei der Frage und der Befürchtung, dass einem immer häufig oder manchmal etwas gestohlen wird, da sagt eine knappe Mehrheit von 51%, dass sie diese Befürchtung haben. 49% sagen, sie haben Angst, dass sie beleidigt oder angepöbelt werden. Und dann kommt mit etwas Abstand, nämlich 35%, die Befürchtung äußern, geschlagen oder verletzt zu werden. 33% haben die Befürchtung, Opfer eines terroristischen Anschlags zu werden. Und 24% äußern die Sorge, dass sie sexuell bedrängt werden. Gerade bei dem letzten Punkt ein großer Unterschied zwischen Männern und Frauen. Frauen äußern 5-mal höhere Sorge, Angst oder Angst vor einem sexuellen Übergriff zu haben.
2: Vielen Dank, Claudia Müller, mit einem Blick auf den aktuellen ARD-Deutschland-Trend. Alle Zahlen dann heute Abend in den Tagesthemen im Ersten.
1: Die Schießerei in Köln hat jetzt ein politisches Nachspiel. Am Montagabend waren im Stadtteil Mülheim 4 Menschen verletzt worden. Die Polizei hat alle 4 und 3 weitere Personen erstmal festgenommen.
2: Ja, mittlerweile scheint klar, es war der Streit zweier verfeindeter Roma-Großfamilien. Einige Mitglieder dieser Familien sind offenbar längst ausreisepflichtig und stehen auf einer entsprechenden Liste der zuständigen Behörde in Coesfeld.
1: Und jetzt gibt's Vorwürfe, die Stadt Köln hätte diese Ausreise bis jetzt verhindert. Vielleicht ändert sich das ja nach dieser Schießerei.
10: Die Handschuhe der Sanitäter, das Flatterband der Polizei, auch nach 3 Tagen sind hier noch Spuren der Tat zu finden. Viele Menschen wurden Zeuge, so wie Stefan, der gegenüber wohnt, wollen sie nicht mit vollem Namen ins Fernsehen ihre Eindrücke verstören.
11: Es war eine Vollstreckung. Da hielt ein Wagen an und hat 6 Schüsse auf denjenigen eingefeuert, fuhr hier rum, ballerte noch hier in der Gegend rum, 3 Schüsse, glaube ich.
12: Boah, ich dachte erst mal, es ist ein Feuerwerkskörper, der da abgeht. Mhm. Ich habe gar nicht realisiert, da habe ich auch nicht wirklich rausgeschaut. Dann habe ich das morgens mitbekommen und das war natürlich ein ziemlich großer Schock.
13: Wie fühlt sich das an, wenn sowas in der Nachbarschaft passiert?
12: Bisschen beunruhigend schon.
14: Ich habe gesagt, das war kein Ledekracher oder was, das war ein Schüsse.
13: Ja. Sie haben das gehört?
14: Ja, ja. Ich wohne ja direkt hier auf der Ecke. Da kriegt man ja ein bisschen Bammel klar und Angst.
10: 4 zum Teil schwer verletzte Menschen, 7 Festnahmen, das ist am Montagabend die Bilanz der Polizei. Inzwischen sind alle Beteiligten wieder frei. Sie sollen 2 Großfamilien vom Balkan angehören. Brisant, Mitglieder einer Familie sollen sich auf einer Liste ausreisepflichtiger Personen befunden haben. Ob die auch an der Schießerei beteiligt waren, ist noch unklar. Fakt aber ist, dass Kölner

0: Ausländeramt ließ Menschen im Land, die ausreisepflichtig waren. Aus der CDU-Landtagsfraktion kommen deshalb schwere Vorwürfe an die Stadt.
1: Was sagt uns das?
2: Die hätten gar nicht mehr in Deutschland sein dürfen. Die Stadtverwaltung in Köln hat wohl absichtlich verhindert, dass sie abgeschoben worden sind. Und das ist ein Skandal, der muss dringend aufgeklärt werden durch den Oberbürgermeister Burmeister. Und das muss Konsequenzen haben.
0: Köln hätte Unterstützung haben können. Der Kreis Coesfeld organisiert für Kommunen Papiere in den Balkanstaaten, die für eine Abschiebung nötig sind. In 500 Fällen wurde das Köln angeboten. Keine Reaktion. Das NRW-Integrationsministerium sagt, es habe darauf hingewiesen, dass die unzureichenden Bemühungen, die Identität zu klären und vollziehbar ausreisepflichtige Personen zurückzuführen, in Einzelfällen nicht nachvollziehbar erscheinen. Schüsse auf offener Straße, kriminelle Familienstrukturen, eine Behörde, die ausländerrechtliche Bestimmungen nicht konsequent anwendet. Stoff für Staatsverdrossenheit, sagt der Bund deutscher Kriminalbeamter.
3: Beim Bürger entstehen Fragezeichen. Und wenn der Bürger das Gefühl hat, dass er sich nicht mehr im Rechtsrahmen bewegt, dann wählt er extremistische Parteien. Das heißt, es liegt nicht im Gutdünken einer Behörde, einer Kommune zu machen, was sie will, sondern sie muss das erklären, weil das immer eine Außenwirkung hat.
0: Kölns Oberbürgermeister Burmeister war noch nicht im Amt, als das passierte. Er will nun aufklären. Die Stadt teilt aber schon mit. Aufgrund der Vielzahl der Fälle wird diese Prüfung eine gewisse Zeit in Anspruch nehmen. Auch die Kölner Staatsanwaltschaft ermittelt weiter. Die Hintergründe der Tat sind nach wie vor ungeklärt.
4: Also ganz offensichtlich ist da einiges nicht so richtig rund gelaufen. Das wollen wir jetzt mal nacharbeiten mit unserem Kölner Kollegen Jochen Hilgers. Jochen, am Tag nach der Tat kommt ein WDR-Kamerateam da an den Tatort, finden Patronenhülsen, die eigentlich Beweismittel sind. Kann das sein, dass da ein bisschen schlampig ermittelt wurde?
5: Also da gibt es sehr unterschiedliche Reaktionen auf diese Frage. Ein Staatsanwalt sagte mir sehr ironisch, deutsche Wertarbeit. Wenn man die Polizei darauf anspricht, dann gibt es schon einen sehr erregten, sehr bösen Polizeisprecher, der sagt, dass diese Anfrage schon alleine fast eine Unverschämtheit sei. Man müsse sich den Tatort vorstellen, mitten in der Nacht, schreiende Menschen, Verletzte, dann überall Patronenhülsen oder auch Mullbinden. Dann fängt es an zu regnen, die Spürhunde können nichts mehr riechen. Aber auf der anderen Seite muss man sagen, am nächsten Morgen hätte man genau nachgucken müssen. Denn in einem Strafverfahren, das vielleicht ja irgendwann eingeleitet wird, dann werden die Anwälte der Beschuldigten diese Beweisaufnahme bestimmt zerfetzen.
4: Tja, lassen wir das mal so stehen als zwei unterschiedliche Sichtweisen. Jetzt kommen aber Hintergründe zum Vorschein. Offensichtlich standen da ja einige Mitglieder dieser Großfamilien, über die wir mittlerweile reden, zur Abschiebung an. Dazu ist es nicht gekommen. Welche Rolle spielt nach deinen Informationen die Stadt Köln dabei?
5: Ja, es gibt ja das Ausländeramt und es gibt den Stadtrat hier in Köln. Und was viele vielleicht vergessen haben, 2022 gab es einen fraktionsübergreifenden Antrag im Stadtrat, der ist auch dann angenommen worden, dass die Ausländerbehörde eher eine Willkommensbehörde sein soll. Dass man sich also nicht damit abgibt, vielleicht Abschiebungen vorzubereiten oder anzustreben, sondern ganz im Gegenteil, eine Bleibelösung für die Betroffenen zu ermöglichen. Und da kann eine Stadtverwaltung bzw. die Ausländerbehörde ja jetzt nicht einfach sagen, wir nehmen diese 500er-Liste und arbeiten die ab, sondern das muss ja nach den Vorgaben gemacht werden, die der Stadtrat damals mit der Zustimmung aller Fraktionen verabschiedet hat.
4: Aber natürlich muss dann irgendwann auch entschieden werden, wer bestimmt denn am Ende, ob da jetzt eine Abschiebung stattfindet oder ob wir hingehen und für die Leute Wohnungen suchen.
5: Es kommt natürlich darauf an, durch wie viele Instanzen das geht. Aber zunächst einmal ist der Mitarbeiter oder die Mitarbeiterin in dem zuständigen Fall dann für diese Abschiebung oder auch für das Bleiberecht diejenige oder derjenige, der entscheidet. Und diese Entscheidung kann natürlich noch vor Gericht angefochten werden. Und dann sind es die Gerichte, die darüber entscheiden. Es ist auf jeden Fall immer ein Prozess, der relativ langfristig ist.
4: Also ich habe den Eindruck, dieser Schusswechsel da in Köln-Mühlheim, der wird uns noch ein bisschen länger beschäftigen. Danke für die Infos und die Hintergründe, Jochen Hilgers.
5: Sehr gerne.
6: So, und jetzt gucken wir noch auf gleich zwei NRW-Städte heute mit großen Einsätzen. Als erstes gucken wir nach Gelsenkirchen. Da hat es am Nachmittag einen schweren Unfall gegeben mit zwei Straßenbahnen. Jörg Steinkamp ist da vor Ort für uns. 24 Verletzte, einige davon schwer. Was genau ist da passiert?
7: Ja, es ist jetzt im ziemlich fatalen Auffahrunfall gekommen. Wir sehen die beiden beteiligten Straßenbahnen im Hintergrund. Diese Bahn direkt hier vor mir, eine Fahrschulbahn, ist wohl auf freier Strecke hier stehen geblieben. Und diese Bahn, die wir dahinter sehen, mit ca. 50 Fahrgästen an Bord, ist dann mit voller

0: Abfahrt gegen diese stehende Bahn geprallt. Man sieht an den Beschädigungen an den Fahrzeugen, was diese Bahn für eine Geschwindigkeit gehabt haben muss. Also hier sind 70 km/h erlaubt, deshalb diese hohe Anzahl von Verletzten. Man spricht halt auch von 3 lebensgefährlich Verletzten. Was jetzt gerade passiert, diese Kurt-Schumacher-Straße, wo ich hier gerade stehe, ist logischerweise gesperrt. Es ist ein Schwerlastkran von der Feuerwehr gekommen. Der hat hier gerade diese 40 Tonnen schwere Straßenbahn angehoben, um dort eine Art Behelfslösung unterzuschieben, damit die auch ansatzweise wieder nur fahrbereit ist. Man sieht das hier an dieser Straßenbahn. Hier gibt es einen Bruch durch die Straßenbahn, dass die nicht fahrbereit ist, kann man sich ungefähr vorstellen. Also hier wird gleich auch die Hilfskonstruktion untergebaut. Also ein heftiger Einsatz, auch für die Feuerwehrleute, die heute Mittag hier ankamen. Die haben es erst für eine Übung gehalten, doch dann war es harte Realität. Und dann musste man sich hier um diese wahnsinnig große Anzahl an Verletzten kümmern. Bisher kann man sagen, die Personen, von denen wir wissen, die lebensgefährlich versetzt sind, da ist nach wie vor nicht von Entwarnung zu sprechen.
1: Ja, harte Realität und harte Bilder von Jörg Steinkamp aus Gelsenkirchen. Vielen Dank. So, und dann nochmal ein Blick nach Köln, denn da ist heute am Rhein eine amerikanische Weltkriegsbombe gefunden worden. Nicht die einzige übrigens, auch in Solingen, Leichlingen und Witten gab es heute einen Bombenfund. Aber in Köln befinden sich im Evakuierungsradius der Sender RTL und auch ein großes Seniorenheim. Deswegen gucken wir da mal hin mit Carsten Upperdeck vor Ort. Wie ist denn der Stand der Dinge?
2: Ja, vielleicht siehst du es noch, Mona. Hinter mir wird gerade die Weltkriegsbombe abtransportiert. Sie ist entschärft, das ist die Hauptnachricht. Die Evakuierungen sind aufgehoben. Das heißt, die Leute können zurück in ihre Häuser gehen. Auch das Seniorenheim kann wieder, die Leute können wieder zurückgehen. Kurz vor unserer Sendung war es dann soweit. Diese Bombe ist aus dem Wasser gehoben worden vom THW. Mit einem Radlader wurde es rausgezogen. Das sah so ein bisschen aus wie auf einer Baustelle, wenn so ein Rohr rausgezogen wird. Und ist dann relativ schnell zu einem Zelt gebracht worden, wo dann diese Bombe entschärft wurde. Das war auch so geplant tatsächlich, weil diese Bombe ein Modell ist, was einen Zünder hat, der nicht so kompliziert ist. Es gibt Zünder, die relativ leicht dann explodieren. Dieser war wohl ein Modell, was einfacher war. Deswegen hat man sich entschieden, sie erst aus dem Wasser zu holen. Sie lag da so 50 cm unter der Wasseroberfläche und dann zu entschärfen. Sie ist gestern Abend gefunden worden von Passanten und anscheinend ist es so, dass wohl ein Boot, ein Schiff vorbeigekommen ist und durch den Sog diese Bombe ganz kurz zu sehen war. Und deswegen wurde die Polizei gerufen, heute stundenlang evakuiert. Kurz vor der Sendung war es dann soweit, die Evakuierungen waren abgeschlossen und jetzt ist die Bombe entschärft.
1: Also alles gut gegangen. Carsten Upperdeck aus Köln, wo heute eine 5-Zentner-Bombe entschärft werden musste. Danke dir. Ja, wir haben es gerade gehört, gestern Abend ist dieser Blindgänger aufgetaucht, im wahrsten Sinne des Wortes, auch weil der Wasserpegel des Rheins gerade historisch niedrig ist. Das bringt das ein oder andere zum Vorschein, was bisher da vom Wasser bedeckt war, ist aber auch eine Herausforderung für die, die im Fluss leben und die, die vom Fluss leben. Vor allem die wirtschaftlichen Folgen des Niedrigwassers waren heute Thema beim Krisengipfel der Verkehrsminister in Bonn. Denn nicht nur für die Natur, auch für die Industrie und den Tourismus sind funktionierende Wasserstraßen lebensnotwendig.
3: Noch kann Michael Birk seine Fähre über den Rhein von Königswinter nach Bonn fahren. Aber die Nachbarfähre musste den Betrieb wegen des extremen Niedrigwassers bereits einstellen.
4: Wir sind im Moment bei einem Pegelstand von 1 cm im Oberwinter. Das ist absoluter neuester Rekord. Man kann eigentlich sagen Negativrekord.
3: 1 cm Pegel heißt nicht 1 cm Wassertiefe. In der Fahrrinne sind es 180 bis 190 cm. Trotzdem, für viele Schiffe hier ist das nicht genug. Sie können nur wenig Ladung aufnehmen oder dürfen wie die Nachbarfähre nicht weiterfahren. Als Pendlerin ist Vanessa Becker eigentlich auf genau diese Fähre angewiesen.
5: Eigentlich ist das meine Fähre, die jetzt nicht mehr fährt, aber ich habe gerade Urlaub. Wir sind nur privat jetzt unterwegs, Gott sei Dank.
3: Auch für Wirtschaft und Industrie ist das Niedrigwasser ein echtes Problem. Weil die Schiffe ihre Ladung verteilen müssen, landen hier im Duisburger Hafen wesentlich mehr Schiffe oder kommen von hier nicht weiter, erklärt Kevin Gründer von der Duisburger Hafen AG. Es drohen Lieferengpässe.
6: Das ist auf Dauer so auch nicht tragbar. Da wird definitiv das Volumen jetzt runtergehen und es wird wahrscheinlich nur das transportiert werden, was wirklich gebraucht wird. Gut, und Lieferketten ist, was wirklich wichtig ist, wird aktuell per Lkw gefahren, aber auch da sind die Kapazitäten natürlich begrenzt.
3: Und zumindest

0: auf lange Sicht kann das einfach nicht die Lösung sein, dass man sozusagen dem Klimawandel hinterherarbeitet mit bautechnischen Maßnahmen, sondern man muss sich langfristig überlegen, wie man die Schifffahrt auf eine bessere, ja, besser darauf einstellt, auf diese Situation.
1: Zum Beispiel mit solchen sogenannten niedrigwasserangepassten Schiffen. Das will der Bundesverkehrsminister weiter fördern. Auch die Fähre von Michael Birk hat nur einen Tiefgang von 40 Zentimetern. So kann er auch bei diesem extremen Niedrigwasser problemlos seine Passagiere von der einen Rheinseite zur anderen bringen.
2: Was für Bilder da vom Ufer, so hat wohl noch nie jemand den Rhein gesehen. Und während die Pegelstände in diesem Sommer sinken, steigt eine andere traurige Zahl.
3: Zwischen Anfang Mai und Ende Juli ertranken allein 189 Menschen in Deutschland. Über die Hälfte davon allein im Juni. Und das sind so viele wie seit über 20 Jahren nicht mehr.
2: Diese Zahlen hat die Deutsche Lebensrettungsgesellschaft, DLRG, heute veröffentlicht. Und ihre Zwischenbilanz zeigt, dass vor allem eine Gruppe die Gefahr im Wasser unterschätzt hat.
4: Montagabend in Essen. Zeugen entdecken einen Mann, der in der Ruhr treibt. Feuerwehrleute ziehen ihn an Land und reanimieren ihn zunächst. Doch später im Krankenhaus stirbt der 34-Jährige. Nur einer von 50 Badetoten im bisherigen Jahr. Ein Anstieg von 43% gegenüber dem Vorjahr.
5: Die Ertrinkungszahlen in Nordrhein-Westfalen sind deutlich, deutlich gestiegen. Und wir haben Platz 2 im Bundesländer-Ranking, ein trauriger Rekord für unser Land.
4: Um noch Schlimmeres zu verhindern, üben die Rettungsprofis nahezu täglich. So auch heute auf dem Rhein bei Düsseldorf. Im Fluss herrschen teils lebensgefährliche Strömungen. Und in der Übungssituation wird sofort klar, im Ernstfall muss es schnell gehen.
6: Man hält das auch nicht lange durch, also auch trotz Auftriebsweste, es ist doch sehr anstrengend. Also das dauert nicht lange, also das sind wenige Minuten auf jeden Fall, weil auch ich nach ein paar Minuten da schon an der Grenze komme.
4: Besonders auffällig, 84% der Badetoten in diesem Jahr sind männlich. Wohl infolge von leichtsinnigem Verhalten, oft in Verbindung mit Alkohol und Drogen, so die Analyse der DLRG.
5: Das sind gerade die jungen Menschen zwischen 11 und 30 Jahren. Da hat es noch mal einen deutlichen Zuwachs gegeben bei den Ertrinkungsfällen.
4: Gestern in der Nähe von Hennef. Drei Jugendliche beobachten hier im See einen Mann, der nach Hilfe ruft. Sie wählen sofort den Notruf. Feuerwehrleute retten den Mann. Er überlebt.
2: So, und das fehlte uns dann eigentlich noch in diesem Sommer, der extreme Tierplagen an Urlaubsstränden.
3: Mallorca-Urlauber berichten von beißenden Brassen. Das sind so kleine Fische, die an einigen Stränden im Südwesten der Insel an Touristenbeinen knabbern. Ist nicht wirklich schlimm, aber es ist, so wie ich gelesen habe, heute schon unangenehm.
2: Die Fische sehen ja eigentlich harmlos aus. Anders das hier, deutlich schmerzhafter. Die portugiesischen Galeeren sehen für uns Laien wie Quallen aus, sind aber keine, es sind Nesseltiere. Wegen denen müssen an der französischen und portugiesischen Atlantikküste gerade immer wieder ganze Strandabschnitte gesperrt werden.
3: Diese Tiere werden übrigens auf Englisch Floating Terror genannt. Und der Name ist offenbar Programm.
7: Sie sehen faszinierend aus, sind aber ausgewachsen alles andere als ungefährlich. An der spanischen Küste bei San Sebastian posten Urlauber Videos von diesen ungewöhnlichen Nesseltieren am Ufer. In Frankreich und Portugal müssen Strände vorübergehend gesperrt werden. Behörden warnen vor Hautkontakt. Um was für Tiere es sich bei diesen portugiesischen Galeeren handelt, erklärt Philipp Schröder vom Aquazoo in Düsseldorf.
8: Das ist ein super Organismus aus ganz vielen kleinen Polypen, tausende Polypen. Und die übernehmen alle eine spezielle Funktion. Es gibt Polypen, die bilden ein sogenanntes Windsegel. Damit treibt die portugiesische Galeere mit Hilfe des Windes übers Meer. Und unter der Wasseroberfläche bilden die Polypen ganz, ganz lange Tentakeln, über 30 Meter lang.
7: Und die haben es in sich.
8: Die übertragen ein Gift, und zwar direkt, sobald diese Tentakeln an unsere Haut kommen. Und geht direkt auf unsere Nervenzellen. Wenn wir fit sind, eine gute Konstitution haben, ist das nicht schlimm, außer extrem schmerzhaft. Aber wer nicht ganz gesund ist oder vielleicht sogar allergisch darauf reagiert, und das wissen wir in der Regel gar nicht, dann kann es wirklich gefährlich werden.
7: Schmerzhaft aber ist es auf jeden Fall. Wer also so eine blaue schwimmende Blase entdeckt, sollte schnellstmöglich die Flucht antreten. Die portugiesische Galeere stammt ursprünglich aus tropischen Gewässern, ist seit mehreren Jahrzehnten aber auch bei uns in Europa unterwegs. Shirin Mamegani mag Unterwassertiere eigentlich ganz gerne, solange sie hinter Glas sind.

0: Im Urlaub geht sie lieber auf Nummer sicher.
1: Ich persönlich, ich bade nur da, wo ich noch was sehen kann. Ich schwimme nicht gerne so weit raus und weiß dann gar nicht, was unter mir passiert. Es sind aber jetzt nicht nur solche, sage ich mal, gefährlichen Quallen, sondern ich persönlich habe aber auch ein bisschen Angst vor anderen Tieren, die im Meer leben.
0: Auch auf Mallorca war die portugiesische Galeere vor ein paar Jahren schon mal Thema. Das ist aktuell nicht der Fall. Dafür berichten örtliche Zeitungen von beißenden Brassen in Badebuchten. Statt an anderen Meeresbewohnern knabbern sich die Jungtiere auch an den Waden der Urlauber ab, zuletzt im Südwesten der Insel.
2: Es sind ein paar kleine Fische vorne. Wenn man da reingeht und ein bisschen ruhig stehen bleibt, dann kommen die zu ein und knabbern hinten an den Füßen oder an den Zehen ein bisschen an. Nur ein bisschen geknabbert, keine Schmerzen. Nein. Man merkt es ja gleich, dann zieht man den Fuß weg und dann ist alles in Ordnung.
3: Man geht eigentlich ganz normal ins Wasser. Das ist ja auch viel zu schön, um nicht reinzugehen. Also, nee, beunruhigt einen eigentlich nicht.
0: Also alles kein Grund zur Panik. Und das wiederum ist doch mal eine beruhigende Nachricht.
4: Apropos beruhigend, jetzt kommen wir doch mal wirklich zu den schönen Seiten des Sommers. Es ist auf jeden Fall eine der buntesten Seiten, kann man sagen.
5: Man könnte sagen, es ist die Queen unter den Volksfesten in Nordrhein-Westfalen. Sie startet heute die Kranger Kirmes in Herne und für uns ist Stefan Göke dabei.
4: Stefan, die Eröffnungsfeier ist erst morgen, aber heute kann man schon eine Runde Riesenrad oder Kettenkarussell fahren. Wie viel ist denn los an Tag 1 auf Krange?
6: Es wird jetzt richtig voll, es ist nicht zu heiß, es ist nicht zu kalt, blauer Himmel, ein perfekter Start, das ist hier nicht immer so und deswegen sind es schon wahnsinnig viele Menschen jetzt hier in den Gassen unterwegs. So, die Hauptdarsteller sind auch soweit, wir schauen mal in die Luft, da sind sie, das Riesenrad, der Konga und das Ding da ist der Hangover. Von da aus hat man einen Blick, 85 Meter, einmal über Wanne-Eickel. Ja, und die Leute, die jedes Mal wiederkommen, sind natürlich auch da. Gerade noch in Gelsenkirchen, jetzt schon hier, Inga und alle anderen. Wie sind so die ersten Momente gewesen?
7: Ja, super. Also jedes Jahr wieder toll. Das Wetter spielt super mit dieses Jahr. Es ist nicht zu heiß, es ist einfach perfekt.
6: Und die beiden waren schon im Kinderwagen hier, habe ich mir sagen lassen. 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Das Krange-Quartett. Also alle Fahrgeschäfte gegeneinander, zum Beispiel Baujahr, Länge, Tiefe, Höhe, Kapazität, also Personen und der Stromanschluss. 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Das Thema Wetter hatten wir gerade, das spielt immer noch eine Rolle. Morgen soll ja das große Eröffnungsfeuerwerk stattfinden. Aber die Trockenheit ist so ein Ding. Deswegen die Entscheidung, ob das klappt, morgen früh um 11. Und dann geht es insgesamt 11 Tage weiter hier auf Krange.
5: Also 80 Meter Hangover, da bin ich raus, Stefan. Aber beim Quartett mache ich gerne wieder mit. Dankeschön nach Krange.
4: Mit dem Stromanschluss, sowieso. Wahnsinn. So, und jetzt reißen wir die Fenster auf mit einem ganz freudigen Tut-das-gut. Ich glaube, diesen Moment, den werden heute die meisten von uns gehabt haben. Wahrscheinlich die meisten direkt nach dem Aufstehen. Fenster auf und dann strömt so diese kühle Luft ins Zimmer.
5: Weiß man gar nicht mehr, wie das geht. Naja, also richtig kühl war es dann heute nicht. 23, 24 Grad sind für viele eine Erleichterung natürlich nach der ganzen Hitze und auch vor der Hitze, denn die ist am Wochenende schon wieder im Anmarsch.
4: Wir wollten wissen, wie war es denn heute, das Durchatmen?
8: Man friert, ich friere. Ja, mir ist kalt.
9: Jetzt ein Käffchen trinken gehen, ein Stück Kuchen. Bei dem Wetter auch aushaltbar. Bei 30 Grad ist man schon noch eher geneigt, sich drinnen zu verbunkern ein bisschen. Ne?
8: Dieses Wetter ist perfekt.
9: Ich finde das eigentlich ganz angenehm, das Wetter, muss ich sagen. Also heute ist gut, gestern war es schon echt heiß und davor auch. Aber ich mag das, schön Sonnenschein, ich finde das gut.
10: In der Wohnung, ja, Fenster auf. Heute mal nicht den Vorhang zugemacht, bevor ich das Haus verlassen habe.
5: Väter und Töchter. Das sah direkt verdächtig aus. Auf dem Gelände eines Autohändlers in Hagen stehen am Dienstag 9 herrenlose Kartons und Transportboxen. Darin 41 herrenlose Katzen, vom Welpen bis zum ausgewachsenen Tier.
4: Einfach ausgesetzt und dann noch bei der Hitze. Niemand weiß, von wem. Eine Menge Arbeit für das städtische Tierheim. Immerhin, die meisten der Tiere haben überlebt.
11: Um die 8 Wochen alt ist dieses kleine Kätzchen und in keinem guten Zustand.
12: Ja, also erstmal haben die Katzen alle einen starken, hochgradigen Flohbefall aufgewiesen und dann eine Infektion mit Giardien, das ist ein Einzeller. Das macht halt Bauchschmerzen, das macht Durchfall und das hat man eben auch schon gesehen, der ganze After ist verklebt. Da

0: Da muss man jetzt halt wirklich gucken, dass man das in den Griff kriegt und dass man die Giardien auch gezielt behandelt.
1: Seit Dienstag sorgen die 41 Katzen in Hagen für viel Arbeit. Nachdem sie beim Autohändler gefunden wurden, haben sich Tierärzte um sie gekümmert. Einige sind dann bei einem Verein untergekommen, der sich um die ganz Kleinen und ihre Mütter kümmert. Die meisten anderen sind hier im Tierheim Hagen. Da müssen sie allerdings von den anderen Tieren isoliert werden.
0: Ich würde jetzt auch in keinen anderen Katzenraum mehr gehen heute, weil ich jetzt einfach auch die Kleidung wahrscheinlich mit den Infektionserregern dann auch infiziert habe.
1: Die Katzen müssen in sehr unhygienischen Verhältnissen gehalten worden sein, so viel ist klar. Gefunden wurden sie hier beim Gebrauchtwagenhändler Ziad Kanyo. Wer die Katzen in 10 Kartons auf dem Hof ausgesetzt hat, kann der sich nicht erklären. Trotz allem hätte es auch schlimmer kommen können.
2: Dann lieber in so einem Karton, haben sie so ein bisschen geatmet, bevor die auf Straße vielleicht laufen lassen. Dann wäre wirklich Katastrophe.
1: Diese Katze war am Dienstag entwischt. Heute konnte er sie mit etwas Futter noch einfangen. Das Tierheim holt sie gleich ab und das Ordnungsamt ermittelt.
3: Mann, Mann, Mann, was eine Geschichte. Jetzt gibt's unsere Kurznachrichten hier.
4: Auf diesem Forstweg bei Bünde im Kreis Herford ist am Mittag aus noch nicht geklärter Ursache ein Trecker umgekippt. Die 43-jährige Fahrerin und ihr 12-jähriger Sohn wurden unter dem Fahrzeug eingeklemmt. Der Junge erlitt lebensgefährliche, die Mutter schwere Verletzungen. Beide kamen mit Rettungshubschraubern ins Krankenhaus. Möglicherweise war der Trecker bei Arbeiten an einem Hang umgestürzt. Der Rüstungskonzern Rheinmetall rechnet in diesem Jahr mit einem Anstieg des Umsatzes auf bis zu 14,2 Milliarden Euro. Das hat das Unternehmen in Düsseldorf mitgeteilt und die bisherige Prognose etwas nach unten korrigiert. Der Grund liegt in einem geplatzten Milliardenauftrag des Bundes über die Lieferung von Fregatten. Trotzdem bleibt der Konzern auf Wachstumskurs. Rheinmetall hat derzeit Aufträge im Wert von mehr als 80 Milliarden Euro. Am Morgen hat der Zoll wegen des Verdachts auf Schwarzarbeit rund 30 Wohnungen und Geschäftsräume in NRW durchsucht. Hier in Hagen sprengten Einsatzkräfte die Eingangstür einer Villa und drangen in das Gebäude vor. Die Razzia richtete sich offenbar gegen Unternehmen der Gebäudereinigungsbranche. Durchsuchungen gab es unter anderem auch in Arnsberg, Bochum, Dortmund, Münster und Wuppertal. Die Hilfsorganisation Blau-Gelbes Kreuz hat am Morgen den 1000. Rettungswagen in die Ukraine geschickt. Das Fahrzeug unterstützt künftig ein Krankenhaus im Osten des Landes. Es startete als Teil eines Hilfskonvois vom Düsseldorfer Landtag aus. Der deutsch-ukrainische Verein unterstützt die Menschen in der Ukraine bereits seit 12 Jahren. Im vergangenen Jahr lieferte die Organisation Hilfsgüter im Wert von mehr als 12 Millionen Euro in die Ukraine. In einem Garten in Krefeld hat ein Bewohner beim Rasenmähen diese 2,5 Meter lange Boa Constrictor entdeckt. Die Feuerwehr fing die Würgeschlange ein und brachte sie zum Tierschutzverein. Der Schlange soll es gesundheitlich gut gehen. Sie wird jetzt an einen spezialisierten Halter vermittelt. Die Feuerwehr Krefeld hat seit einigen Jahren immer häufiger mit exotischen Haustieren zu tun, darunter auch Reptilien.
5: Damit wir diese Schlange aus dem Kopf bekommen,
3: bitte, ja.
5: Gucken wir uns jetzt noch was an. Eine Melodie, die leicht ins Ohr geht, ein Text, den man gut mitsingen kann und ein Rhythmus, der zum Tanzen einlädt. Das alles muss er haben, der Sommerhit des Jahres.
3: Ja, viele haben gedacht, dass es in diesem Jahr der Ohrwurm gut genug werden könnte.
5: Du bist gut genug.
3: Genau, das meinen wir hier. Kitschkrieg, Blumengarten und Shirin David. Aber für gut genug hat es nicht gereicht, denn da war ja noch dieser Song hier.
5: Ich hab gesagt, wir gucken uns was an, wir hören uns was an natürlich.
3: Ah, zu gucken ist ja auch.
5: Ja, stimmt. Die Die von Shakira und Burna Boy. Das war, da haben alle von uns gehört. Der WM-Song 2026 und ist mit über 60 Millionen Streams ab heute auch offiziell der Sommerhit des Jahres.
3: Ja, der Wetterohrwurm des Jahres, lieber Sven, würde ich sagen, heiß genug. Aber heute konnten wir ja immerhin mal kurz durchlüften. Ich ahne, dass die Betonung auf kurz liegt.
6: Das ist richtig geahnt, Martin. Und ja, im Moment gibt es beim Wetter einfach immer nur zu berichten, dass uns Wasser fehlt. Und wenn man das sich anguckt, das ist die Wupper, dann ist da ganz schön wenig Wasser drin, wie in vielen Regionen. Und Wasser Wir lernen es ja zunehmend. Regenwetter ist kein schlechtes Wetter. Wasser ist unser Lebenselixier. Und insofern ist es wichtig, dass es da ist. Und wenn es fehlt, dann merken wir oft, dass es fehlt und vergessen dann sehr schnell, wenn das Wasser wieder da ist, dass es mal weg war. Und so ist es eben auch schwierig, Klimaänderungen aufzunehmen und auch ein bisschen zu behalten, um eben vernünftig darauf zu reagieren. Das hier, das sind ein paar Daten, die ich mitgebracht habe, und zwar von ganz Europa. Man sieht mal vom 1. Juni bis jetzt, wie unglaublich viel Wasser, braun heißt zu wenig Niederschlag. Und der gesamte Westen, die gesamte Mitte Europas, große Teile Osteuropas und vor allen Dingen die britischen Inseln. Bei London gab es einen Ort, der im Juli, das sind die Daten vom 1. Juni an, aber der im Juli gar keinen Niederschlag gehabt hat. Und das auf den britischen Inseln. Also wir haben ein ungewöhnliches Jahr, was wir erleben und bisher schon erlebt haben im Sommer. Wir haben noch ein paar Daten mitgebracht an dieser Stelle. Das sind die großen Unterschiede. 36 Liter vom 1. Juni an bis heute in diesem Sommer in Enzen. 27%, riesiger Aufholbedarf. Aber es gab auch Orte, wo es Schauer und Gewitter gab. Hörste, dort zum Beispiel 93%, 168 Liter. Also die Unterschiede sind auch groß, wenn eben diese Regengüsse durchziehen. Temperaturen, Martin hat es gerade gesagt, durchlüften konnte man. Die Hitze, auch das hat Martin schon erwartet, ist wieder dann zurück. Am Dienstag ist sie kurz wieder weg, dann kommt sie wieder zurück. Also es ist noch Hochsommer. Das Wetter ist schnell beschrieben, kommende Nacht weniger Wolken. Die Temperaturen morgen früh mal richtig durchatmen und durchlüfttauglich. 8 bis 13 Grad. Morgen früh werden einige sagen, das ist aber kühl. Morgen Vormittag im Süden sehr sonnig, von Norden einige Wolken, ziehen am Nachmittag durch. Zwischendurch immer wieder Sonnenschein, Regen fehlt leider weiterhin. Die Temperaturen dann 22 bis 26 Grad, 17 ganz oben und der Wind kommt aus West, Nordwest. Die Aussichten zum Schluss noch für den Samstag, da kommt die Hitze schon wieder zurück mit viel Sonnenschein, keinem Regen und 30 Grad im Südwesten.
5: Sven, wir werden alle an dich denken, wenn wir morgen vorm Fenster stehen und denken, ach, das ist aber kühl. Vielen Dank.
3: Ja, heute Abend,
6: so soll es sein.
3: Heute Abend sitzen wir noch, und zwar vorm Fernseher, 21.45 Uhr, WDR aktuell mit Sven Lorik. Da geht es noch mal um diesen Sommer, hätte nur einer von uns beiden hier kennt. Wie ging das noch?
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10: Hier landet, was von unseren Shopping-Exzessen übrig bleibt. 1,4 Millionen Tonnen Alttextilien exportiert die EU jedes Jahr. Fast die Hälfte davon nach Afrika. Denn Europa hat ein Recyclingproblem. Täglich landen hier Tonnen von Altkleidern. Was für die einen Müll, ist für die anderen wertvolle Ware. Doch die Mengen sind riesig. Morgens ist es leer und mittags ist es voll, mindestens so hoch, manchmal sogar höher. Es kommt ständig und hört nie auf. Claudia van Innis führt uns durch die Sortieranlage der Petit Rien. Sie sammeln, was später in ihren 27 Secondhand-Läden angeboten, recycelt oder nach Afrika geht. Rund 500 Personen arbeiten bei der Organisation. Die Sortiere halten vor allem Ausschau nach der sogenannten Crème, den Markenartikeln und Vintage-Teilen mit hohem Verkaufswert. Doch derzeit ist Qualität Mangelware. Qualität spüre ich, aber jetzt gibt es das kaum noch. Was ich habe, sind Lumpen. Daraus kann man nur Putzlappen machen. Mischfasern statt hochwertiger Baumwolle. Nach eigenen Angaben hat sich die Menge an unverwertbaren Textilien in 10 Jahren vervierfacht. Dies können wir nicht im Laden verkaufen, nicht exportieren und nicht recyceln. Für synthetische Fasermischungen gibt es keine Recyclingmethode. Das ist Müll. Die Secondhand-Profis sind zu Müllentsorgern geworden. Sie tragen die Kosten für unseren Fast-Fashion-Konsum. 19 Kilo Kleidung und Schuhe kauft der Europäer im Schnitt pro Jahr. einen großen Reisekoffer voll. In immer schnelleren Takt überschwemmen derzeit vor allem chinesische Konzerne Europa mit Billigware. Gemacht, um weggeworfen zu werden. Angefeuert von hippen Influencern im Netz. Die EU will diese Massenproduktion

0: Produktion jetzt drosseln, denn die Folgen sind global. Auch in Afrika landen immer mehr Produkte der Fast-Fashion-Industrie und längst nicht nur als Second-Hand-Ware. Die Ballen sind eine Art Überraschungspaket. Rund 80 Euro kostet ein Paket. Was in ihnen steckt, wissen die Käufer erst, wenn sie sie öffnen. Auf den Second-Hand-Märkten Afrikas, wie hier in Nairobi, wird geschrubbt, gebügelt. Alles getan, um unsere Kleidung präsentabler zu machen. Eine ganze Industrie lebt von Secondhand-Textilien. Allein in Ostafrika hunderttausende Händler, Schneider, Träger. Doch auch hier sinkt die Qualität. Vorher war es gute Qualität, aber jetzt nicht mehr. Neben Secondhand flutet immer mehr billige Neuware aus China den Markt. Was bleibt, ist der Textilmüll. Die Lumpen füllen die Marktstraßen. Das Polyestergewebe verschmutzt Gewässer. Das Mikroplastik zersetzt sich nur langsam, die Deponien sind voll davon. Die EU greift jetzt ein. Große Händler dürfen unverkaufte Kleidung ab jetzt nicht mehr einfach vernichten. Die Kleidung kann aber an Betriebe wie Le Petit Rien verschenkt werden. Die Kosten werden so auf die Sortierbetriebe abgewälzt.
1: Es ist zumindest ein Anfang, weil wir das erste Mal den wirtschaftlichen Anreiz wegnehmen, zu überzuproduzieren. Bisher ist es nämlich möglich, ganz viele Kleidung auf den Markt zu bringen und wenn sie nicht verkauft werden, einfach zu zerstören, auf Kosten der Allgemeinheit. Und diese Praxis, die unterbinden wir mit dem Verbot, wenn es denn richtig ausgestaltet wird.
0: Darüber hinaus sollen Textilhersteller für ihren Müll bezahlen. Das gilt allerdings erst ab 2028. Recycler müssen bis dahin auf eigene Rechnung sortieren. Ein Minusgeschäft. Noch versucht Le Petit Rien, möglichst viele Brüsseler von ihrem Modell zu überzeugen. Statt globaler Fast Fashion einzigartige Secondhand-Teile zu einem fairen Preis anzubieten. Die EU steht vor der schwierigen Frage, wie in den Markt eingreifen, dass Kleidung günstig und wiederverwertbar bleibt, aber nicht für die Tonne produziert wird.
2: Eine Farm mitten im Meer an der norwegischen Westküste. Erntezeit für Diogo Raposo und seine Kollegen. Sie bauen hier einen besonderen Rohstoff an, Braunalgen. Die sind für den Anbau ideal geeignet, erklärt Diogo.
3: Sie wachsen schnell und sie nehmen die Nährstoffe auf, die natürlicherweise im Wasser verfügbar sind. Wir brauchen keinen Dünger in der Meereswirtschaft.
2: 7 Monate lang sind die Algen an Seilen unter der Meeresoberfläche gewachsen. Jetzt ist es Zeit, sie aus dem Wasser zu holen, auf 2 gegenüberliegenden Booten.
3: Ich muss diese Leine jetzt durchschneiden, damit das Ernteboot mit der Ernte beginnen kann.
2: Reihe für Reihe schneiden sie die Seile los. Auf dem Ernteboot werden sie dann eingeholt. Der Mai, für die kleine Firma ein entscheidender Monat. Fast jeden Tag sind sie 12 Stunden hier draußen auf dem Wasser.
3: Es ist sehr intensiv. Wir haben 1 Monat, um unsere gesamte Ernte einzubringen.
4: Luca, du musst abschneiden.
2: Die eigentliche Ernte passiert auf dem größten der 3 Boote. Die Algen laufen durch eine Maschine. Ein Teil von ihnen wird automatisch von den Seilen geschnitten, doch vieles ist noch Handarbeit.
5: Es ist das erste Jahr, dass wir dieses System testen. Es ist ein recht einfaches Gerät, das für unsere Art der Ernte angepasst wurde.
2: Die geernteten Braunalgen verkauft das Start-up an verschiedene Nahrungsmittelproduzenten, auch in Deutschland. Zum Beispiel als Thunfischersatz. Christian Kato Haugen hat bis vor ein paar Jahren auf Lachsfarmen gearbeitet. Algen zu essen kam ihm damals nicht in den Sinn.
5: Sie haben einen sehr nussigen Geschmack, der gut zu Rührei oder Salat passt. Aber das wäre mir wahrscheinlich gar nicht klar, wenn ich nicht damit arbeiten würde.

0: Auch die EU preist Algen als Nahrungsquelle an und als Biomasse der Zukunft. Die Kommission hat sogar eine ganze Algenstrategie verabschiedet. Das Ziel, ein europäischer Algensektor. Denn Farmen wie diese hier sind in Europa noch eine Seltenheit. Ein Teil der frisch geernteten Algen landet bei Julia Harlang im Labor in Trondheim. Hier erforscht ein internationales Team, was sich aus ihnen noch alles herstellen lässt. In einem komplizierten Verfahren wird zuerst der Zucker aus den Algen gelöst. Daraus lässt sich dann zum Beispiel nachhaltiges Garn oder Folie entwickeln.
1: Das ist der große Vorteil von Seegras. Dass es eben nicht nur in der Lebensmittelindustrie verwendbar ist, sondern eben auch als Textil oder als Plastik für verschiedene Verpackungen.
0: Auch der Meeresbiologe David Aldridge forscht zum Potenzial von Algen. Er meint, sie können nicht alle Umweltprobleme lösen.
2: Sie sind aber eine umweltfreundliche Ressource. Und auf einem Planeten, der durch Landnutzung zunehmend unter Druck steht, ist die nachhaltige Nutzung der Ozeane sehr wichtig.
0: Irgendwann könnte man aus Algen sogar Biokraftstoffe herstellen. In Zeiten von Benzinknappheit eine interessante Alternative. Noch ist es aber nicht so weit.
2: Im Moment werden in Europa und Nordamerika Hunderte, vielleicht ein paar Tausend Tonnen Algen produziert. Für Biokraftstoffe bräuchten wir aber Hunderttausende bis Millionen Tonnen.
0: Ein paar Kilometer weiter an der Küste von Trondheim, die Zentrale des kleinen Algen-Startups. Hier arbeiten sie an der Ernte fürs nächste Jahr. Das Labor ist so etwas wie ein Algen-Kindergarten. In diesen Kolben befindet sich das Saatgut. Das rote Licht sorgt dafür, dass sich die Samen nicht zu früh befruchten.
3: Dieser spezielle Behälter reicht für etwa 4 Kilometer Seil. Und wir können etwa 6 bis 7 Kilo Algen pro Meter ernten.
0: Die Firma stellt nicht nur ihr eigenes Saatgut her, sondern züchtet auch Samen für andere Algenfarmer. Denn das ist kompliziert, erklärt die Forschungsleiterin.
3: Sobald sich die Algen entwickelt haben und sie an einem Seil im Wasser hängen, wachsen sie auf jeden Fall. Aber die Qualität der Samen zu kontrollieren und die nötige Menge zu bestimmen, dafür braucht es Zeit und Wissen.
0: Kaum zu glauben, aus diesen winzigen Samen werden in einem Jahr bis zu 4 Meter lange Algen geworden sein. Dann landen sie hier als Ernte des Algen-Startups. Neben Saisonkräften packt in der Fabrikhalle auch Innovationsmanagerin Maren Setter mit an.
4: Unsere Algen sind quasi verzehrfertig. Aber wir prüfen noch mal die Qualität und schauen, ob noch kleine Tiere oder Fische im Tang sind. Die sortieren wir aus.
0: Die Norwegerin ist sich sicher, der Bedarf an solchen Algen wird steigen. Für Norwegen eine Zukunftsbranche.
4: Wir haben viel Erfahrung mit anderen Aquakulturen. Es gibt also schon eine gewisse Infrastruktur. Ich bin sicher, dass das ein Erfolg sein kann.
0: Und vielleicht liegt in diesen norwegischen Algen sogar ein Schlüssel für eine nachhaltigere Zukunft.
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0: Um 4 Uhr mit Ronald Lessig. Nach dem Fund einer Sprengstoffdrohne am Leipziger Flughafen hat die Bundesanwaltschaft die Ermittlungen übernommen. Bisher waren die Landesbehörden in Sachsen zuständig. Aus Baden-Baden ARD-Terrorexperte Holger Schmidt.
1: Es handele sich um einen schwerwiegenden Angriff auf die Transport- und Logistikinfrastruktur in Deutschland, erklärt Generalbundesanwalt Jens Rommel in einer Presseerklärung. Es besteht der Verdacht des versuchten Herbeiführens einer Sprengstoffexplosion und des gefährlichen Eingriffs in den Luftverkehr, so die Bundesanwaltschaft. Und sie spricht davon, dass es wohl zwei Drohnen waren, die am Dienstagabend am Flughafen Leipzig im Einsatz waren. Denn auch der Gegenstand, mit dem eine Frachtmaschine beim Durchstarten kollidiert sei, sei mutmaßlich eine Drohne gewesen, heißt es.
0: US-Präsident Trump versucht erneut, das Recht auf Staatsbürgerschaft durch Geburt einzuschränken. Einen ähnlichen Vorstoß hatte der Oberste Gerichtshof erst im Juni für verfassungswidrig erklärt. Aus der Nachrichtenredaktion Christiane Rüther.
2: Trump hat am Abend zwei Dekrete unterzeichnet. Das erste schränkt das Recht auf Staatsbürgerschaft durch Geburt für bestimmte Gruppen ein. Dazu zählen Kinder von Eltern, die als feindliche Ausländer eingestuft werden, aber auch Kinder, deren Eltern in den USA für eine ausländische Regierung arbeiten. Der zweite Erlass richtet sich gegen sogenannten Geburtstourismus. Laut Trump kommen unzählige ausländische Frauen als Touristinnen zum Entbinden in die USA, damit ihr Kind die US-Staatsbürgerschaft erhält. Das soll nun nicht mehr möglich sein.
0: Angesichts der Sommerhitze warnen Sozialverbände vor lebensgefährlichen Folgen, besonders für obdachlose Menschen. Die Geschäftsführerin der Bundesarbeitsgemeinschaft Wohnungslosenhilfe Bösing sagte der Rheinischen Post, wer auf der Straße lebe, trage bei Extremhitze das höchste Risiko. Ohne Zugang zu Wasser, Schatten oder kühlen Räumen seien wohnungslose Menschen schutzlos ausgeliefert. Bösing forderte, Hitzeschutz müsse eine verbindliche Pflichtaufgabe von Staat und Kommunen werden. Auch der Sozialverband Deutschland verlangte politische Maßnahmen. Länder und Kommunen müssten flächendeckende Hitzeaktionspläne umsetzen. Ein US-Gericht hat den Facebook-Mutterkonzern Meta wegen Gefährdung der psychischen Gesundheit von Kindern zu einer Strafe von umgerechnet knapp 500 Millionen Euro verurteilt. Bei dem Prozess im US-Bundesstaat New Mexico hatte die Staatsanwaltschaft Meta unter anderem vorgeworfen, seine Produkte seien darauf angelegt, junge Nutzer abhängig zu machen. Der Konzern muss nun seine Plattformen für Minderjährige in dem Bundesstaat umgestalten, etwa durch Nutzungsbegrenzungen. Meta kündigte Berufung an und erklärte, man sei überzeugt, eine gute Bilanz beim Schutz von Jugendlichen vorweisen zu können. Das waren die Nachrichten. Das Wetter in Deutschland. Am Tage meist trocken, im Norden einzelne Schauer bei 19 Grad in Nordfriesland und bis 30 Grad am Oberrhein. Am Samstag sonnig bis 23 Grad.
3: Hallo und herzlich willkommen. Schön, dass Sie dabei sind. Ja, am BER, da sind jetzt im ersten Halbjahr so viele Drohnen gesichtet worden wie an keinem anderen deutschen Flughafen. Das hat heute die deutsche Flugsicherung mitgeteilt nach dem Drohnenvorfall mit Sprengstoff gestern in Leipzig. Und nun stellt sich die Frage, wie gut ist der BER denn eigentlich geschützt? Innenminister Redmann hat ja gestern bei uns in der Sendung gefordert, Betreiber kritischer Infrastruktur sollten selbst für ihre Sicherheit sorgen. Und das wird jetzt diskutiert. Mehr von Jana Wochnik.
4: Am BER Polizei und Security. An einem Flughafen nicht ungewöhnlich. Aber auf Nachfrage bestätigen die Beamten, dass sie seit gestern verstärkt beobachten und sichern. Zur Drohnenabwehr braucht es aber mehr. Dafür muss es Detektionssysteme geben, um sie orten und abfangen zu können. Der Flughafenverband ADV beklagt, an 8 von 15 deutschen Flughäfen gibt es die vom Bundesinnenministerium versprochene Technik noch immer nicht. Auch nicht in Schönefeld. Der Innenminister von Brandenburg sagt, wir hinken hinterher und geht sogar noch weiter. Er fordert:
5: Wir müssen resilienter werden, wir müssen uns dagegen wehren können. Und das kann nicht allein über die Polizei funktionieren. Unser Vorschlag ist, dass wir die Betreiber kritischer Infrastrukturen ermächtigen, selbst Drohnenabwehr durchzuführen. Überall da, wo man mit kleinem Aufwand das öffentliche Leben stark beeinträchtigen kann, muss künftig Drohnenabwehr stattfinden können. Und da ist die Zeitspanne viel zu kurz, um 110 zu wählen.
4: Heutzutage läuft es an vielen Flughäfen meist so. 90% der Drohnen sichten Piloten im Cockpit. Der Pilot fragt beim Tower bei der Flugsicherung DFS nach. Die DFS zeigt unangemeldete Drohnen bei der

0: Bundespolizei an. Rollbahnen werden dann oft gesperrt, Flugzeuge müssen warten oder sogar abdrehen. Die Bundespolizei sucht aufwendig nach der Drohne. Bis Juni dieses Jahres passierte das bundesweit 166 Mal. Allein am BER gab es 28 Drohnensichtungen. In Leipzig sind am Dienstag offenbar zwei Drohnen in den Luftraum des Flughafens eingedrungen, eine bewaffnet mit Semtex, einem Plastiksprengstoff. Weil es schnell gehen muss, wenn Drohnen auftauchen, unterstützen Terrorismusexperten den Vorschlag zur eigenen Abwehr.
1: Bei Flughäfen ist es inhärent wirklich meiner Einschätzung nach wichtig, dass man das auch vor Ort detektiert und vor Ort sofort abwehren kann. Dann muss es natürlich eine Kombination aus technischem Material sein, also die Drohne zu erkennen, und einer Einheit, die am Flughafen stationiert ist, die dann tatsächlich die physische Abwehr, wenn es elektronisch nicht geht, übernimmt.
0: In Schönefeld heute normaler Flugbetrieb, Urlaubszeit. Die Nachricht von der bewaffneten Drohne in Leipzig bewegt aber doch viele Reisende hier.
2: Also ein bisschen mulmig war mir schon. Wir fliegen ja heute in den Urlaub. Ich hoffe, dass alles gut läuft.
3: Das haben wir ja auch beim CSD gesehen. Es reicht ja nur einer, der den anderen was Böses will. Und deswegen müssen wir halt alle noch mehr aufpassen.
0: Ob und wann es in Schönefeld ein Drohnenabwehrsystem geben wird, dazu wollte sich heute niemand äußern.
4: Fast 11.000 Brandenburgerinnen und Brandenburger sind im vergangenen Jahr früher als gesetzlich vorgesehen in Ruhestand gegangen. Also nach 45 Versicherungsjahren ohne Abschläge. Und genau diese Möglichkeit, die soll nach einem Vorschlag der Rentenkommission deutlich eingeschränkt werden. Vor allem im Osten Deutschlands gibt es dagegen Protest. Und worin genau die Kritik besteht, dazu jetzt Isman Albor.
5: In der Rentenberatungsstelle in Potsdam. Wegen der aktuellen Debatte um die Abschaffung der abschlagsfreien Rente nach 45 Versicherungsjahren suchten mehr Menschen Beratung, sagt der Teamleiter. Zudem beobachtet

0: Jahren dokumentiert Rolf die Fortschritte.
1: Ja, toll. Schon überwältigend, muss ich sagen, ja. Dass sowas möglich ist, technisch möglich, ist schon enorm. Und dass ich das nochmal erleben darf, das ist natürlich besonders schön. Weil an der ersten Brücke sind sehr wenig Bilder und Dokumente gemacht worden, nur die offiziellen. Aber es gab keinen, der sich da richtig mit der Brücke beschäftigt hat.
0: Der Knackpunkt? Der Übergang vom Kai auf den schwimmenden Ponton.
2: Die erste Achse ist gerade auf das Ponton drauf und die Brücke rollt drauf, ganz langsam. Ein sehr schönes Gefühl.
0: Das große Gewicht des Brückenteils auf dem Ponton muss ausgeglichen werden.
3: Wir peilen, wie viel Wasser oder Ballast noch in dem Tank ist, damit wir wissen, wie viel Wasser wir noch rauspumpen müssen, damit der Ponton hinten hochkommt und die Brücke weiter raufgefahren werden kann.
2: Wird nur jetzt auf die gute alte Technik zurückgegriffen. Ne? Ja. Man hat die Wassertiefe mit dem Lot gemessen, ne? Um ganz sicher zu gehen. Man vertraut der Elektronik nicht, wie es aussieht.
1: Nee, das ist sicherer.
2: Das ist sicher und das funktioniert.
1: Das sage ich auch immer. Meine Kollegen, die jüngeren Kollegen im Museum, die sammeln alles digital. Ich mache mir von allem heute noch einen Papierausdruck.
0: Kurz vor 10. Noch ist alles im Zeitplan.
2: Können Sie erkennen, was jetzt gerade passiert? Oder soll ich Ihnen kurz erläutern?
4: Ja?
2: Weil Sie sehen, dass die erste Achse ist gerade auf das Ponton drauf. Und das wird dann einige Stunden jetzt dauern, bis es so nach und nach Stück für Stück drauf fährt. Wenn man schnell fahren würde, könnte man sich vorstellen, ne? Jetzt hinten hochschnipsen und würde im Hafen liegen. Ne?
4: Wäre auch interessant.
2: Wäre interessant, aber wäre nicht schön für den Hafen. Ne?
0: Rolf hat eine Sondererlaubnis. Darf sich auf der Baustelle frei bewegen. Die Brücke ist in die Jahre gekommen und muss ersetzt werden. Die Kosten dafür etwa 900 Millionen Euro.
1: Hier ist jetzt die Baulücke. Hier wird jetzt das Teil morgen Abend eingebaut.
0: Täglich fahren etwa 54.000 Fahrzeuge über die Rader Hochbrücke. Sie ist Teil der A7, der längsten Autobahn in Deutschland. Die Strecke im Norden verbindet Schleswig-Holstein mit Dänemark und Skandinavien.
1: Wenn diese Brücke ausfällt, würde hier in der Region der Verkehr komplett zusammenbrechen. Es ist unvorstellbar, dass die irgendwann mal gesperrt werden muss. Die alte Brücke war gebaut für ca. 20.000 Autos täglich und einer Lebensdauer von 50 Jahren. So hat man sie in einem Schnellverfahren gebaut.
0: Die alte Brücke musste pünktlich zu den Olympischen Spielen 1972 fertig werden. Die Segelwettbewerbe fanden in Kiel statt. Auch Rolf hat beim Bau mitgeholfen.
1: Ich bin 1969 hier als Betonbauer angefangen auf dieser Baustelle, weil es auch um Geld verdienen ging. Ich war jung verheiratet, out of gebaut. Und hier konnte man Geld verdienen, habe mich hier beworben und bin im Juni 69 dann hier als Betonbauer eingestellt worden. Und diesen Beruf habe ich dann später 30 Jahre weiter ausgeübt.
0: An solchen Pfeilern hat Rolf mitgearbeitet. Die Brücke, ein Jahrhundertbauwerk. Hochgezogen in gerade mal 3 Jahren. Arbeiten bei Wind und Wetter. Schichtbetrieb rund um die Uhr.
1: Sicherheitsvorschriften, so wie heute, das hat es damals überhaupt nicht gegeben. Wir hatten einen Helm zu tragen, wir hatten die Sicherheitsschuhe zu tragen. Aber das war dann auch schon alles. Ne? Und ansonsten hat jeder auf sich aufgepasst. Wenn man zum Schluss 40 Meter hoch war, da hat sich kaum jemand drum gekümmert.
0: Morgen Abend, wenn das Mittelteil eingehoben wird, soll Rolf seine Fotos präsentieren. Hafen Rendsburg. 2 Stunden später.
2: So, die letzten Meter, die sich das Brückenteil jetzt bewegt.
0: Das Mittelstück besteht aus einzelnen Stahlsegmenten. Die wurden per LKW aus Sachsen in den Norden transportiert und hier im Hafen

0: zusammengebaut.
1: Bin ich dir ins Bild gelaufen, ja?
2: Ja.
1: Gut will ich. Ich wollte auch mal auf dem Bild
2: sein. Alles gut, ja.
0: Als letztes wurde der Korrosionsschutz aufgetragen.
2: Bei der alten Brücke war der Korrosionsschutz noch nicht drauf. Die ist in Betrieb genommen worden. Und während des Betriebs hat man dann den Korrosionsschutz vorgenommen. Hat die Brücke entrostet, hat Bleimännige draufgestrichen. Und das hat natürlich zu hohen Umweltbelastungen geführt, sodass alle Kleingärtner ihre Ernten vernichten mussten. Die Landwirte haben Getreide vernichtet. Aber damals hat man sich nicht gekümmert. Wichtig war, den Zeitpunkt der Freigabe zu erreichen. Das war eben 1972 zum Beginn der Olympiade in Kiel.
1: Das Brückenteil ist komplett aufgefahren. Es wird gerade stabilisiert. Der erste Teil hat 1A geklappt.
0: Früher als geplant wird der Kanal für die Schifffahrt wieder freigegeben. Bis zur nächsten Sperrung. ...16.30 Uhr am nächsten Tag. Hafen Rendsburg. Gleich soll das Mittelstück über den Kanal transportiert werden. Kritisch der Wind.
1: Herr Wulff, wie sieht's aus? Wann geht's los? Wer gibt das Kommando?
3: In 10 Minuten. Lotse ist gerade gekommen. Wir bereiten jetzt noch eben die vorderen Winden. Wir werden auf der Nordseite zuerst anschlagen, deshalb legen wir die Drähte aus. Aber ich denke, dass wir in 10 Minuten ablegen.
1: Und Wind und so passt alles, oder?
3: Ja, weniger wäre schöner, aber ist ja kein Wunschkonzert hier. Ne? Das ist ja jetzt wie ein riesiger Luftballon auch. Ne? Wir haben wenig Tiefgang, 2 Meter Tiefgang, aber hier eine paar tausend Quadratmeter Segelfläche. Und das macht es einfach ein bisschen schwieriger, in Anführungsstrichen. Man muss es halt ein bisschen mit mehr Gefühl machen. Ne? Als wenn es jetzt totenstill wäre, dann könnte das ja jeder in seiner Badewanne.
0: 17 Uhr. Der Kanal ist bis morgens um 9 für große Schiffe durch das Wasserstraßen- und Schifffahrtsamt, kurz WSA, gesperrt.
1: Die Sperrung kostet jeden einzelnen Reeder natürlich Geld. Aber die müssen damit leben. Das WSA hat uns das ja zugesagt, diese Sperrung von 16 Stunden. Und die werden wir versuchen einzuhalten. Also das ist ganz wichtig.
0: Noch hat Mario Zeit für Erklärungen.
1: Das Ponton wird jetzt zur Rader Hochbrücke transportiert und soll heute Nacht eingehängt werden. Im Moment müssen wir ein bisschen schauen mit dem Wind. Ne? Also pfeift manchmal ganz schön, aber nachts wird es ja hoffentlich etwas ruhiger. Ja.
0: Die Strecke? 6 Kilometer auf dem Nord-Ostsee-Kanal. Zuerst unter der historischen Rendsburger Eisenbahnbrücke durch. Und dann in Schacht-Audorf an der Kanalfähre vorbei. Hier will Rolf das nächste Foto machen.
2: Ach, meine Frau steht schon gegenüber.
4: Die sitzen schon alle und warten.
2: Ja, kommt gleich um die Ecke.
4: Ja.
0: Der Anleger ist ein beliebter Treffpunkt für Schiffsgucker.
2: Das erleben wir alle, die wir stehen, nur einmal. Vor allen Dingen, dass das Wetter so mitspielt.
4: Ja, toll.
0: Rolf wohnt mit seiner Frau Elke gleich um die Ecke. Im Moment ist er wenig zu Hause.
4: Wir sind 63 Jahre verheiratet. Irgendwann kommt er schon nach Hause. Nee, und wenn es interessant ist, finde ich das schon in Ordnung. Und wenn er nach Hause kommt von der Brücke, dann muss ich erst mal gucken, was da passiert ist. Aber ich finde das trotzdem, so mit 86, dass er da noch so dran interessiert ist, und finde ich schön. Nee, besser als wenn er den ganzen Tag zu Hause sitzen würde.
5: Wie hast du da deine Marke?
2: Das ist die Erlaubnis, dass ich auf der Brücke rumlaufen darf. Auf der neuen Brücke, die gebaut wird. Und da muss ich auch so eine Weste anziehen und so dicke Schuhe. Da kannst du mal ordentlich auftreten vorne. Ja, richtig.
5: Tut das nicht weh?
2: Nein, da ist eine Stahlkappe drin.
5: Ich sehe das große Brückenteil schon.
0: 17.30 Uhr. Die Hälfte der Strecke ist geschafft.

0: Rolf muss sich beeilen, damit er rechtzeitig an der Rader Hochbrücke ist. Er soll eine Diashow zeigen. Zwei Schlepper manövrieren den Ponton. An Bord ein Lotse, der die Schlepper koordiniert.
1: Sehr zügig mit dem Wind. Nach knapp einer Stunde hat das Ponton mit dem Mittelteil jetzt die Brücke bereits erreicht.
0: Schneller als erwartet. Ein Spektakel, das viele interessiert. Ein Zelt haben sie aufgebaut, extra für die Medien.
1: Super!
0: 18 Uhr. Und wieder geht's um Präzision.
1: Der Herr Wulff hat mir vorhin gesagt, also die müssen das Ponton auf 50 cm Genauigkeit stellen. Sonst kriegen die Ösen nicht eingefädelt.
2: Aber dafür ist ja jetzt recht viel Wind, ne?
1: Ja.
0: Das Mittelteil muss direkt unter die Brücke, damit es dann hochgezogen werden kann. Dafür muss der Ponton gedreht werden.
1: Offensichtlich hat das Ponton mit dem Brückenteil etwas mit dem Wind zu kämpfen. Also man versucht gerade eine Position zu finden, dass man die Seile, die für die Abspannungen am Ufer liegen, die Leinen, dass man die dann auslegen kann und dann das Schiff damit festzurrt. Das ist wie bei Seitenwind, vielleicht auch mit dem Fahrrad, merkt man ja auch manchmal, dass man immer wieder gegendrücken muss. Ja? Also, und das sieht man hier, es bewegt sich temporär immer wieder vor zurück.
0: Nicht nur Rolf dokumentiert den Fortschritt.
1: Hier ist der Live-Monitor von unserem Livestream. Wir haben ja drei Kameras im Einsatz, die als Drohne bzw. als feste Kameras hier vor Ort sind und den Zuschauern natürlich näher bringen sollen, was passiert. Wenn ich jetzt hier reinwinken würde, würde mich dann die Family sehen, oder?
3: Wenn wir live sind, ja, aber die Kameras.
1: Würdest du das einfach für mich machen, mal ganz kurz? Ne? Warten wir. Einen schönen Gruß an meine Frau. Mal sehen, ob das jemand gesehen hat.
0: Rolf will seine Fotos zeigen.
2: So, Sturm. Es fehlt mir der Stromanschluss. Steckdosen alle belegt.
0: Das Pressezentrum direkt an der Brücke.
2: Klappt. Alles da. Sehr schön. Danke. Ah ja. So, das war's. Also dokumentiert habe ich im Grunde, wenn man das ganz grob sieht, alles. Und der Baufortschritt hat mich am meisten fasziniert. Ne?
0: Und die technische Entwicklung seit 1972.
2: Früher war das ja alles in Einzelteilen. Das kann man auf einigen Bildern gut sehen. Da wurden Segmente hergefahren, die gerade auf den LKW passten, wurden auf die Brücke gefahren. Und oben auf der Brücke war eine Krankonstruktion und die hat das immer vor sich gebaut. Man stand immer auf dem fertigen Teil mit dem Kran. Und man hat immer nur vorgebaut, aber alles kleinteilig, auch durch die Technik, die man damals nicht anders beherrschte.
0: Seine Diashow weckt Interesse.
4: Wie alt sind Sie eigentlich?
2: 86.
4: 86.
2: Stattliches Alter.
4: Ach so,
2: ja.
5: Zum Fototermin.
2: Soll ich mitgehen?
5: Ja.
6: Ihr freut euch natürlich ganz doll.
4: Rein der Daumen.
6: Und ihr könnt euch noch mal ganz kurz ein bisschen unterhalten. Dass das nicht so
1: genau. Wann haben wir uns kennengelernt? Ja, stimmt, bei Schachtauthof in der Bürgerversammlung.
2: Ja. Das ist toll, ein tolles Gefühl. Auch das nach außen tragen zu dürfen, was ich mache. Ne? Das kommt ja nur dadurch jetzt zustande. Meine Bilder sehen die Vereinsmitglieder und noch ein paar andere. Aber das, was jetzt gemacht wird, das zeigt dann doch, dass hier was Tolles passiert, sage ich einfach mal.
0: 20.30 Uhr. Das Brückenteil muss fast 40 Meter hochgezogen werden.
1: Inzwischen werden die Stahlseilebündel am Ponton befestigt. Vier sind es insgesamt. Ein so ein Stahlseilbündel.

0: Sie steht aus 37 Teilen. Also sind es insgesamt 148 Stahlseile, die das Brückenteil dann nach oben ziehen sollen.
1: Ein Schnappschuss mit dem schleswig-holsteinischen Verkehrsminister Klaus Ruhe Madsen.
0: Moin, Herr Madsen.
2: Bist du ja?
0: Hey.
2: Wie geht's?
0: So sehen wir uns wieder, ja?
2: Wir kennen uns aus Ausschusssitzungen und Verkehrserklärungen. Und er hat immer eine fantastische Art, um zu erklären, wie das eigentlich geht und was wir miteinander machen. Damit sehr viel Humor und vor allen Dingen wahnsinnig Ehrgeiz. Er liebt einfach Bauprojekte und das haben wir gemeinsam. Und deswegen freue ich mich immer, wenn ich ihn treffe. Er hat ja auch einen niedlichen Dialekt. Er ist nicht hier aus Norddeutschland, wie man hört.
3: Ich komm mit in meinen Vortrag, den ich mache über die Brücke für unsere Vereinsmitglieder.
2: Aber auch echt speziell.
3: Da fühle ich die mit ein. Und sonst ist das eine tolle Erinnerung, auch für mich.
1: Mario kontrolliert den Zeitplan.
0: Also er nimmt erst Last auf und du gibst noch mal Bescheid, ne? Machst du bitte, ne? Alles klar. Danke. Tschüss. Sie sind noch beim Ausrichten der Litzen auf der Nordwestseite. Die werden erst mal leicht anziehen, da wird man es noch nicht sehen, aber er sagt dann Bescheid.
1: Das Einheben muss nach Sonnenuntergang passieren.
0: Tagsüber scheint die Sonne oben drauf, da kann ich auf dem Stahl oben drauf 60, 70 Grad haben und die Unterkante hat die Lufttemperatur, heute 26 Grad. Und durch das Ausdehnungsverhalten des Stahls ist es immer besser, dass das Teil auch oben reinpasst, dass man das nachts macht.
1: 22.30 Uhr.
0: Also Leute, es geht los. Er hat angefangen mit Ziehen. Man wird es gleich sehen, das Ponton geht ab und das Teil geht nach oben. Ein schönes Gefühl.
1: Zentimeter für Zentimeter geht es nach oben. 2 bis 5 Meter pro Stunde. Immer wieder muss die Position des Brückenteils überprüft werden. Es ist kurz nach Mitternacht. Mario holt sich vom Bauleiter den neuesten Stand.
0: Hans. Alles, ja, ich weiß. Läuft.
4: Muss.
5: Noch 7 Meter.
0: Und gibt es einen Zeitplan?
5: Ungefähr um 5, um 6.
0: Aber die Anspannung ist noch voll drin, ne, merke ich.
4: Ja, sagen wir mal so ein bisschen. Jetzt haben wir es erstmal vermessen. Innerhalb der Prognosen. Sehr gut.
0: Schön. Man hat angezogen, das Teil hängt frei, bewegt sich nach oben und jetzt ist es in einem Zustand, wo jetzt erst noch mal vermessen wird. Genau, hängt es in der richtigen Position, damit es, wenn es 30 Meter weiter oben ist, auch reinpasst. Das passiert gerade und da sind die Kollegen gerade richtig unter Druck, da die Vermessung zu machen und haben auch jetzt gesagt, liebe Leute, lasst uns mal noch in Ruhe, vielleicht können wir in 2 Stunden mal dann richtig reden.
1: Der Wind hat rechtzeitig nachgelassen. Morgens 4 Uhr. In 5 Stunden muss der Kanal für die Schiffe wieder freigegeben werden.
0: Mir gefällt immer die Spiegelung bei sowas, wenn ich Fotos mache. Ist immer ein Traum. Stilles Wasser, wo sich das Objekt drin spiegelt. Und aus dem Kanal. Ja.
1: Zeit für die nächste Kontrolle oben auf der Baustelle.
0: Wir fahren auf der neuen Fahrbahn vom Kreuz Rendsburg Richtung Brücke. Die Fahrbahn ist fertiggestellt, die Asphaltschichten sind alle drauf und die Strecke wartet jetzt auf den Anschluss an die neue Brücke. Fährt sich richtig gut und ich als gelernter Straßenplaner, ja, da ist natürlich auch Stolz drauf. Stolz dabei. So, dann sind wir da.
1: Sonnenaufgang kurz nach 5. Es soll wieder warm werden. Zu warm für den Brückenstall?
0: Man sieht vielleicht circa noch 8

0: bis 10 Meter sind einzuheben. Das Teil wird dann so eingepasst, dass es oben hier auf der Südseite, wo wir stehen, bündig abschließen wird mit dem bestehenden Tragarm der Brücke, damit es verschweißt werden kann.
1: Auf der anderen Seite haben sie 35 cm Puffer eingeplant, falls sich der Stahl ausdehnt. Die Stahlseile, an denen die Brücke hochgezogen wurde, werden jetzt Stück für Stück zerlegt.
0: Der Aufwand ist zu groß, letztendlich diese Litzen im Ganzen von der Brücke zu transportieren, die 50 Meter Stücke. Also verschneidet man die und wird die einer Wiederverwertung zuführen.
2: Kollege, wie ist der Stand?
3: Der Stand ist so, dass wir im Endeffekt in den nächsten 2 Stunden die Arbeit abschließen können. Wir haben die Sperren bis 9 Uhr und werden wahrscheinlich in der nächsten Stunde fertig werden. Das Ausrichten, Ausnivellieren dauert noch seine Zeit, auf einen Millimeter. Gibt's keine Toleranz.
1: 7 Uhr. In 2 Stunden wollen die Schiffe hier durch.
0: Jetzt kommen die letzten.
4: 600 Millimeter. Aber wir brauchen jetzt erstmal eine Weile.
0: Wir brauchen noch eine Weile.
4: Ja, das ist erstmal ein bisschen was weiter.
1: Die Brücke muss noch 60 cm höher. Doch irgendetwas passt nicht.
5: Mario, die Situation ist die, dass der Hubvorgang hat alles super geklappt. Wir haben hinten jetzt am Schnittufer etwas zu wenig Platz, um die Erwärmung, die jetzt kommt, frei aufzunehmen. Ja? Das heißt, die Sperrpause wird um 45 Minuten verlängert. Und drüben wird noch ein bisschen Freischnitt gemacht, damit man einfach diesen Spielraum bekommt, den die Brücke braucht, damit es nicht eingeklemmt wird.
0: Okay. Die Brücke passt doch nicht ganz so genau rein, wie wir das uns erhofft hatten, weil es hat sich gezeigt, dass bei den letzten 60 cm da drüben ein bisschen was geschliffen hat schon. Und es wird schon wärmer und es fängt sich weiter an auszudehnen. Und deshalb schneidet man drüben auf der anderen Seite einfach mal eine Scheibe Brot ab. So muss man sich das vorstellen.
1: Neun Uhr. Die Frachter warten schon. Jede Minute Liegezeit kostet Geld. Und dann, kurz vor 10.
6: Okay, passt. Fertig.
7: Ja, jo.
6: Fertig.
7: Ja, dann setzt ab.
0: Spitzenleistung. Ja. Eigentlich ganz einfache Nachspielzeit, wegen den vielen Trinkpausen, wie beim Fußball. Ne? Ja. Muss man nachspielen.
1: Eine lange Nacht auch für Rolf.
8: Historisch ist das für mich bedeutend. Und trotz aller kleinen Hemmnisse ist es erstaunlich, was hier heute gemacht worden ist. Das ist schon wirklich sehenswert und bewundernswert, auch was handwerklich möglich ist.
1: Mario hat für heute nur noch einen Wunsch.
0: Dass ich jetzt auf die Brücke kann und das erste Schiff, was durchfährt unter der neuen Brücke, was gerade da hinten kommt, das möchte ich gern begrüßen.
1: Ende 2026 sollen die ersten Autos über die neue Brücke rollen.
0: Das ist jetzt der Moment nach 11 Jahren, wo ich mit der Planung beschäftigt bin, wo eigentlich jetzt alles zusammenpasst. Hier ist der Lückenschluss erfolgt, also besser geht's nicht. Also ich bin auf dem Höhepunkt der Karriere.

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2: Herzlich willkommen zum Thüringen-Journal, zu dem bei Ihnen vielleicht ja auch ein kühles Thüringer Bierchen gehört, oder? Da muss ja nicht mal mehr Alkohol drin sein. Mehr gleich, diese Themen haben wir auch. Lokaltermin, was den Bundeslandwirtschaftsminister nach Rempendorf verschlagen hat. Leerlauf, wie ein neues Bündnis gegen Kürzungen im Gesundheitsbereich mobil machen will. Und Lustspiel, wie der FC Rot-Weiß Erfurt sich fürs Thüringen-Derby warm geschossen hat. Morgen ist der internationale Tag des Bieres, ein Festtag für eines der ältesten Getränke der Menschheit. Allerdings haben die Brauereien selbst gar nicht so viel zu feiern. Ihre Absatzzahlen sinken seit Jahren. 2025 wieder um rund 6%, auf den niedrigsten Wert seit 1993. Einen Hoffnungsschimmer gibt's und auf den setzen auch immer mehr Thüringer Brauereien, den Trend zum Alkoholfreien.
3: Im Januar sind die Bad Köstritzer mit ihrem Alkoholfreien gestartet. Noch wird es nur einmal im Monat gebraut. Als Erfolg sehen sie es trotzdem schon jetzt.
4: Wir verkaufen es ja vorrangig in Thüringen, Sachsen, Sachsen-Anhalt. Und es läuft natürlich dort gut, wo man uns kennt, wo man auch das Edelpilz mag und liebt. Und woanders muss man es natürlich auch mehr in den Vordergrund rücken, den Leuten erstmal nahe bringen, dass es das überhaupt gibt.
3: Über Zahlen schweigen sie sich bei Köstritzer aus. Anders die Rosenbrauerei in Pößneck. Hier macht das Alkoholfreie nach 5 Jahren schon ein Viertel des Umsatzes von insgesamt rund 40.000 Hektolitern aus. Bei der Rhön-Brauerei Kaltennordheim kompensieren die Alkoholfreien teils den Einbruch beim Bierabsatz. Die längste Erfahrung mit Bier ohne Prozente haben wohl die Dingslebener. Die Südthüringer brauen seit Jahrzehnten etwa das Aubi, einst das erste alkoholfreie Bier in der DDR. Auch hier steigt der Absatz noch moderat. Die Bad Köstritzer Brauerei ist aktuell die größte in Thüringen. Deshalb kann sie sich dem Trend nicht entziehen.
4: Es ist halt so, dass jedes 10. Bier mittlerweile alkoholfrei ist. Und wenn wir da hinkommen würden, dann wäre das natürlich toll, auch das zu erreichen.
3: Das Produktionsverfahren fürs Alkoholfreie in Bad Köstritz zielt übrigens darauf, erst gar keinen Alkoholgehalt im Bier entstehen zu lassen. Spezielle Hefe vergärt nur bestimmte Zucker und hält damit den Wert von vornherein unter 0,5%.
2: Es ist ein kaum vorstellbarer Fall, der da seit heute vor dem Erfurter Landgericht verhandelt wird. Angeklagt ein Mann, der seine Tochter immer wieder vergewaltigt und missbraucht und dabei 2 Kinder mit ihr gezeugt haben soll. Das alles liegt schon lange zurück, denn erst spät fand die Tochter dann den Mut, den Mann anzuzeigen.
5: Der Angeklagte ist auf freiem Fuß. Den Gerichtssaal betrat er erst, als nicht mehr gedreht werden durfte. Der Staatsanwalt legt dem 60-Jährigen 23 Sexualstraftaten zur Last. Opfer, die Tochter des Angeklagten, die Nebenklägerin in diesem Prozess ist. Der Angeklagte schwieg heute. Während der Ermittlungen hatte er geschrieben, die Tochter hätte ihn zum Sex erpresst. Einem Gutachten zufolge hat er während der Übergriffe 2 Kinder mit ihr gezeugt. Weil der Angeklagte schwieg, musste die Tochter, heute 30 Jahre alt, als Zeugin aussagen.
6: 2 Stunden lang ist die junge Frau vernommen worden. 2 Stunden lang hat sie über das gesprochen, was da passiert ist. Sie ist bei ihren Vorwürfen geblieben, auch als der vorsitzende Richter ihr gesagt hat, was für sie auf dem Spiel steht. Ihr Erzeuger, sie nennt ihn nur den Erzeuger, hat den Kopf geschüttelt. Er hat zum Teil mitgeschrieben, aber sie ist ganz stark geblieben. Sie hat gesagt, das war so und sie hat sich damals geekelt. Das war schlimm für sie und sie versucht das auch zu verdrängen. Deswegen wusste sie nicht mehr alle Details und dann hat sie noch gesagt, ihr jetziger Partner, der käme mit all dem klar, er liebe sie ja.
5: 2011 begannen laut Anklage die Übergriffe. Erst 2024 schaffte es die junge Frau, ihren Vater mit Hilfe eines Anwalts anzuzeigen. Im Falle einer Verurteilung drohe eine mehrjährige Haftstrafe, so das Gericht. Ein Geständnis könne die mildern, doch das gab es nicht. Jetzt werden weitere Zeugen gehört. Ein Urteil wird noch im August erwartet.
2: In Erfurt hat die Polizei einen mutmaßlichen Spion festgenommen, nach Informationen von MDR Thüringen am Busbahnhof. Unklar ist allerdings noch immer, in wessen Diensten er stand. Mehr zum Fall hat Paul-Andreas Freier.

0: in den Nachrichten.
1: Bei dem mutmaßlichen Agenten soll es sich um einen 33-jährigen Ukrainer handeln. Das haben die Generalstaatsanwaltschaft München und das Bayerische Landeskriminalamt mitgeteilt. Der Mann sitzt seit Sonntag in Untersuchungshaft. Er soll im Juni Aufnahmen vom Betriebsgelände eines bayerischen Rüstungsunternehmens gemacht und diese an seinen Auftraggeber weitergeleitet haben. Ziel war offenbar, Sabotageaktionen vorzubereiten. In diesem Sommer sind nach Schätzungen des Robert-Koch-Instituts landesweit bislang rund 230 Menschen an den Folgen von Hitze gestorben. Das sind schon jetzt weitaus mehr als in jedem Gesamtjahr seit 2016. Dabei ist der Sommer noch nicht vorbei und die Temperaturen weiterhin hoch. Bundesweit geht das RKI davon aus, dass dieses Jahr bislang rund 12.000 Menschen wegen Hitze gestorben sind. Der Medizintechnikkonzern Carl Zeiss Meditec kämpft weiter mit einem schwachen China-Geschäft. Nach Angaben des Jenaer Unternehmens ist der Umsatz in den ersten 9 Monaten des Geschäftsjahres um 2,9% auf rund 1,55 Milliarden Euro gesunken. In China ging vor allem das Geschäft mit künstlichen Linsen zur Behandlung des grauen Stars zurück. Carl Zeiss Meditec bereitet aktuell einen neuen Fertigungsstandort in Indien vor. Schmidtstädter Knoten in Erfurt voll gesperrt. Die Deutsche Bahn benötigt mehr Platz für den Austausch der Eisenbahnbrücke. Der Abbruch der alten Brücke soll planmäßig Mitte des Monats beginnen. Der Verkehr wird voraussichtlich bis 22. August weiträumig umgeleitet. Insgesamt dauern die Arbeiten bis Ende Oktober.
0: Gebaut wird jetzt im Sommer gefühlt ja fast überall, auch südlich von Greußen im Kyffhäuserkreis. Dort baut der Netzbetreiber 50 Hertz, 380 Kilovolt Freileitung, also große Strommasten, links und rechts der B4. Sehr zum Leidwesen vor allem der Pendler, weil sie dort langsamer fahren müssen. Und die Frage ist ja auch, wie lange noch?
2: Ein Teil schwebt ein und wird von Arbeitern in der Höhe am Strommast befestigt. Es ist einer von insgesamt 180 Masten, die später den Strom der Windräder im Norden zu den Industriebetrieben im Süden transportieren wird. Eine Menge Strom, daher sind 380 kV-Leitungen und größere Masten notwendig. Die neue Strecke führt von Querfurt über Wolframshausen, Greußen und Weißensee nach Erfurt. Seit September laufen die Bauarbeiten der Firma 50 Hertz und die liegen eigentlich im Zeitplan, wobei die Arbeiter manchmal auch aufgehalten werden.
3: Jetzt aktuell natürlich das Thema Landwirtschaft, weil wir ja bestrebt sind, auch mit den Landwirten ein gutes Auskommen zu haben, dass wir halt dann auch noch mal eine Woche, 14 Tage, 3 Wochen warten, bevor wir jetzt unmittelbar vor der Ernte in die Felder reinfahren.
2: Das Gerüst schützt die Straße vor den Stromleitungen. Das ist seit kurzem da. Aber seit vergangenem Herbst dürfen Pendler auf der B4 nur 50 km/h schnell fahren, obwohl es zeitweise nicht so aussah, als ob sich links und rechts viel täte. In der Zeit fanden unter anderem archäologische Ausgrabungen statt. Eine spannende Zeit für den Ortschronisten Peter Georgi. Er hat den Fachleuten beim Blick in die Löcher über die Schulter geschaut.
4: Sie haben sich natürlich gefreut, wenn sie Töpfe oder Scherben oder eben auch Knochen gefunden haben. Und finden das sehr interessant, dass außerhalb der heutigen Wohnstätte eben da so etwas auf dem freien Feld zu finden war.
2: Doch Bilder davon sollen noch nicht gezeigt werden. Auf der Baustelle werden die Masten schon mit Seilen verbunden. Vom vorigen Mast ist hier ein sogenanntes Vorseil unterwegs, um das Leiterseil zu holen. Etwa ein Jahr gehen die Bauarbeiten noch.
5: Der Strom wird fließen, sobald die Leitung fertig gebaut ist und in Betrieb genommen werden kann. Das wird 2028 dann passieren.
2: Und dann wird man auf der B4 südlich von Greußen wieder ohne Geschwindigkeitsbeschränkungen fahren können.
0: Miteinander ist es Heimat. Mit diesem Leitbild hat der Bundesminister für Landwirtschaft, Ernährung und Heimat Alois Rainer vor etwa 2 Wochen seine Heimatagenda vorgestellt. Ein Programm, mit dem er den ländlichen Raum stärken will, unter anderem mit sogenannten Heimatdialogen in den unterschiedlichsten Regionen Deutschlands. Auftakt ist zur Stunde hier in Thüringen, Remptendorf im Saale-Orla-Kreis. Am Nachmittag hat sich der Bundeslandwirtschaftsminister aber erstmal den Ortsteil Ruppersdorf angeschaut. 2 Stunden hat er sich dafür Zeit genommen und wollte ganz genau wissen, wie lebt es sich in Remptendorf mit seinen 3.300 Einwohnern in 14 Ortsteilen. Begonnen hat Alois Rainer seinen Rundgang in einer Grundschule.

0: Schule. Besucht hat er außerdem den örtlichen Jugendclub, die Kindertagesstätte und einen touristischen Reitbetrieb, bevor es dann in den Ortsteil Gama ging und dort eben zum Heimatdialog. Und der ist gerade zu Ende gegangen. Sandra Vogtmann war für uns in Gama mit dabei bei diesem Dialog. Sandra, wer ist denn da gekommen und welche Themen kamen da auf den Tisch?
1: Ja, also 170 Leute kamen hier ins Heizhaus in Gama und der Bürgerdialog, der ging gerade vor wenigen Minuten zu Ende. Es waren junge Leute da, ältere Leute, Männer, Frauen, Handwerker, Unternehmer, Lehrer, Ärzte, also von allem etwas, kann man sagen. Und die kamen nicht nur hier aus den Ortsteilen, sondern die kamen auch aus dem Landkreis und aus dem Nachbarlandkreis. Und ich habe gehört, ein paar Landwirte wären gern mehr gekommen, aber es ist ja gerade Erntezeit und die haben gerade alle Hände voll zu tun. Fragen konnten ja schon vorher eingereicht werden und ich muss sagen, es war hier wirklich eine sehr entspannte Atmosphäre, ein Dialog auf Augenhöhe. Man hat sich zugehört von beiden Seiten. Und wenn dann doch mal jemand dazwischen gequatscht hat, dann wurde gleich pscht gemacht. Also wirklich, man wollte sich zuhören. Und es wurde in Themengebiete eingeteilt, dieser Abend hier. Zum einen regionale Identität. Was verbinde ich mit Heimat? Was macht mein Dorf lebenswert? Es ging um Gleichwertigkeit, Stadt und Land. Welche Infrastruktur brauche ich? Wo hapert es vielleicht ein bisschen? Und es ging um Wirtschaft. Und es wurden sehr viele unterschiedliche Fragen gestellt. Da ging es um zu wenig Lehrer, zu große Klassen, den öffentlichen Nahverkehr. Die Landwirte hatten viele Fragen, denn die Milchpreise, Kartoffelpreise, die Preise fürs Getreide, die sinken ja immer weiter. Und der Dieselpreis steigt, auch der Preis für Maschinen. Und da gab es dann viel Applaus, zum Beispiel auch hier für den Landwirtschaftsminister, als da so ein paar Zusagen gekommen sind, zum Beispiel zum LEADER-Programm. Also ich habe das Gefühl gehabt, hier wirklich, es gehen alle mit einem relativ guten Gefühl wieder raus. Fragen, die nicht beantwortet wurden, die gehen in die Fachressorts, die werden dann schriftlich beantwortet. Und ja, neben mir steht jetzt der Bürgermeister, der ja kurzfristig dafür gesorgt hat, dass der Bürgerdialog, der Auftakt hier stattfinden kann. Wie zufrieden sind Sie denn mit der Veranstaltung?
2: Ich bin hochzufrieden mit der Veranstaltung. Es kamen ausreichend Leute mit breiten Themen und ich glaube, die Veranstaltung hat den Menschen auch mal nahegebracht, dass Politik zuhören möchte.
1: Gibt es ein Thema, was Sie sich noch gewünscht hätten, was zur Sprache hätte kommen sollen?
2: Ach, der Themenpool war so vielfältig gewesen, dass relativ breit alle Probleme des ländlichen Raums angesprochen worden sind und wir werden ganz viele Themen noch haben. Dennoch wird das nicht der letzte Dialog sein und das letzte Format sein, wo wir daran teilhaben werden.
1: Tatsächlich sollen diese Bürgerdialoge ja in ganz Deutschland fortgesetzt werden. Es sollen so 4 bis 5 im Jahr geben. Vielleicht werden es auch mehr. Da gab es ein kleines Türchen, was sich aufgemacht hat. Und der Bundeslandwirtschaftsminister hat sich gewünscht, dass nach dem Bürgerdialog hier noch gemütlich beisammengesessen werden kann bei einer Roster und einem Bier, um nochmal direkt ins Gespräch zu kommen. Und der Rost, der brennt schon. Die ersten Würste wurden sich schon abgeholt und damit zurück ins Studio.
0: Vielen Dank, Sandra Vogtmann nach Gama. Ob nun bei dem Versuch, einen Arzttermin zu bekommen oder in der Pflege, wo es in Sachen Gesundheit überall hakt, das bekommt ja fast jeder zu spüren. Jetzt noch das neue Gesetz zur Stabilisierung der Beiträge in der gesetzlichen Krankenversicherung, das vor allem eben die zum Sparen zwingt, den Druck aber eben auch in vielen Gesundheitsberufen weiter erhöht. In Thüringen wollen Sie deswegen gemeinsam dagegenhalten.
3: Psychotherapeutin Anja Meyer von Ruden aus Altenburg nimmt keine Kassenpatienten mehr auf. Grund ist das GKV-Beitragsstabilisierungsgesetz. Für Psychotherapien gibt es künftig weniger Geld. Meyer von Ruden kann dann nur noch halb so viel arbeiten.
4: Ich bin dabei, mir andere Standbeine noch mitzuerarbeiten. Und für die Patienten bedeutet das auch eine Katastrophe, weil ich muss wahrscheinlich, wenn ich nur noch halb so viel arbeiten darf in der Woche, die Hälfte der Patienten reduzieren.
3: Künftig werde es nicht nur deutlich weniger Therapieplätze geben, viele Praxen könnten sogar für immer schließen, glaubt Meyer von Ruden. Um gegenzusteuern, hat sie sich dem Bündnis Zukunft Gesundheit angeschlossen. Das soll sich Ende des Monats gründen. Physio- und Psychotherapeuten, Pflegedienste, Ärzte, Krankenhausmitarbeiter und weitere Gesundheitsberufe wollen gemeinsam an einer besseren Gesundheitspolitik arbeiten. Die geplanten Kürzungen lehnen sie ab.
5: Zumal es wird wiederum bei den gesetzlich Versicherten gespart, wo die Versorgung auf dem ländlichen Gebiet dadurch wir in Gefahr sehen. Genauso wie die personelle Entwicklung in Krankenhäusern, Pflegediensten und Gesundheitseinrichtungen.
3: Im Bündnis mitmachen will auch der Erfurter Pflegedienst Get Healthy. Krankenpflege, Medikamentengabe oder Wundversorgung, vieles läuft über die gesetzliche Krankenversicherung.

0: Sicherung. Das neue Gesetz sieht vor, dass steigende Löhne der Mitarbeiter aber nur noch teilweise refinanziert werden.
1: Wir bekommen nur noch 50% der Tarifsteigerung der Mitarbeiter finanziert und die anderen 50% als Unternehmen müssen wir selber erwirtschaften, was schlicht und unmöglich ist.
0: Die Branche rechnet mit zahlreichen Insolvenzen, vor allem bei kleineren Pflegediensten. Mit dem Bündnis Zukunft Gesundheit hoffen Schaaf und seine Mitstreiter, Teile des GKV-Beitragsstabilisierungsgesetzes noch ändern zu können.
2: Ja, und hier hat Paul-Andreas Freier jetzt noch mal Nachrichten.
3: Das Landgericht Erfurt hat einen Mann wegen Drogenhandels zu 5 Jahren Haft verurteilt. Das Gericht sah es als erwiesen an, dass der 63-Jährige Anfang des Jahres 1 Kilogramm Crystal Meth verkauft hatte. Der Mann aus Vietnam war Ende Januar festgenommen worden. Landeskriminalamt und Staatsanwaltschaft hatten damals eine Wohnung sowie ein asiatisches Restaurant in Erfurt durchsucht. Hier hatte der Verurteilte gearbeitet. Karrieretag bei der Bundeswehr in Bad Frankenhausen. Rund 40 interessierte Bewerber haben sich über Einsatzmöglichkeiten und Berufsfelder bei der Panzertruppe und in der Logistik informiert. Die Bundeswehr sucht unter anderem Kraftfahrer und IT-Spezialisten. Laut Karrierezentrum Erfurt ist das Interesse am Dienst bei den Streitkräften spürbar gestiegen. Ein Grund dafür sei die schlechter gewordene Lage am Arbeitsmarkt. Unbekannte haben auf dem Sportplatz in Berlstedt im Weimarer Land den Beregnungswagen und einen Wasserschlauch zerstört. Wie der TSV 1914 mitteilte, wurden rund 100 Meter Schlauch zerschnitten und der Wasserhahn kaputtgetreten. Der Verein vermutet, dass es jemanden gestört habe, dass der Rasen bewässert wurde. Das Wasser aus einem Teich werde sparsam in den Morgen- und Abendstunden eingesetzt, hieß es. Wegen Bauarbeiten wird die Bahnstrecke zwischen Altenburg und Zwickau ab übernächster Woche gesperrt. In mehreren Abschnitten fahren ab 17. August keine Züge. Die Vollsperrung soll bis Mitte Dezember dauern. So werden in Gößnitz Gleise und Weichen sowie Oberleitungen erneuert. In Ponitz wird eine Eisenbahnbrücke eingeschoben. Während der Bauarbeiten wird ein Schienenersatzverkehr eingerichtet. Öffentliche Probe der Domstufenfestspiele in Erfurt. Das Musical Jesus Christ Superstar ist gestern Abend erstmals vor Publikum geprobt worden. Das Theater Erfurt hatte Medienvertreter sowie Menschen aus der Tourismusbranche eingeladen. Die diesjährige Inszenierung der Domstufenfestspiele feiert am Freitagabend Premiere. Bis 30. August wird das Musical von Tim Rice und Andrew Lloyd Webber 21 Mal aufgeführt.
2: 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Viel Glück. Glücklich am Ziel ihrer Träume angelangt ist derweil Fine Heckel aus der Nähe von Gera, die sich vor einer knappen Woche aufgemacht hat an die Ostsee und das mit einem Oldtimer-Traktor. Sie erinnern sich vielleicht, wir waren mit am Start und wollten dann natürlich auch wissen, wie die beiden durchhalten.
4: Vergangenen Freitag. Mit diesem Oldtimer-Traktor Marke Famulus will es Fine Heckel von Gera bis zur Insel Pö schaffen.
5: Ich weiß noch nicht so recht, ob ich mir das hier gut überlegt habe.
4: Sogar für Notfälle ist sie gerüstet.
5: Hier unten haben wir noch die Abschleppstange, dass man zumindest von der Strecke runter kann.
4: Punkt 9 Uhr geht es für die junge Traktoristin los.
5: Tschüssi!
4: 500 Kilometer liegen vor ihr. In 5 Tagen will sie ankommen. Höchstgeschwindigkeit 25 km/h. Fine hält den Verkehr etwas auf. Sie entschließt sich, Bundesstraßen zu meiden. 1 Stunde und 20 Kilometer später. Fine nähert sich Zeitz in Sachsen-Anhalt. Nur bis zur Ostsee ist es noch weit.
5: Es ist ein Gefühl von Freiheit. Einfach über die Dörfer zu fahren und zu schauen, wo man langgeführt wird, wo man zieht.
4: Tage vorher hat sie ihren Trecker fit gemacht. Schließlich ist ihr Gefährt über 60 Jahre alt, gebaut für die Feldarbeit. Schon als Kind fährt sie mit, bei Opa und Papa. So wird Fine früh zum Famulus-Fan. Ihren eigenen kauft sie mit 17 von ihren ersten Ersparnissen.
5: Die alten Männer, sag ich mal, da kriegt man das schon mal mit, dass die da so ein bisschen
6: so ihre Bedenken äußern, dass sie das überhaupt alles bedienen kann.

0: und wie sie kann. Mittlerweile ist Fine 200 Kilometer weit gekommen. Und der alte Famulus hält durch. Am zweiten Tag zieht ein Unwetter auf. Im Traktor wird es ungemütlich. Erschöpft erreicht sie den Nachtplatz.
1: Und jetzt werde ich mir meinen kühlen Sekt genießen, der heute schon einige Schlaglöcher fühlen musste. Prost!
0: Tag 5. Mittlerweile braucht sie Ohrstöpsel gegen den Motorenlärm. Fine ist jetzt in Mecklenburg. Die Ostsee rückt näher. Endlich, nach 520 Kilometern. Fine erreicht mit ihrem Famulus die Insel Pöhl. Ganz und gar ohne Panne.
1: Das ist einfach genau das, was ich mir erträumt habe. Einmal zu erleben, dass mein Famulus hier vorm Wasser im Strandsand stehen darf. Es ist auf jeden Fall ein unbeschreiblich schönes Gefühl.
2: Ja, dann schönen Urlaub. Glücksgefühle erwarten die Fußballfans am Sonntag. Dann ist wieder Thüringen-Derby in der Regionalliga. Der FC Karl Zeiss Jena empfängt zu Hause Rot-Weiß Erfurt. Warm geschossen haben sich die beiden Vereine schon mal. Jena hat in dieser englischen Woche sein Spiel gegen Aufsteiger Stahnsdorf mit 4:0 gewonnen. Gestern Abend wollte Erfurt unbedingt nachziehen gegen den anderen Aufsteiger, Tasmania Berlin. Und das ist ziemlich eindrucksvoll gelungen.
3: Der FC Rot-Weiß Erfurt in diesen Tagen ein Verein mit stolz geschwellter Brust. Mannschaft und Fans, eine Einheit. So kurz vor dem wichtigsten Spiel des Jahres ist die Stimmung top, denn der Saisonauftakt kann sich wirklich sehen lassen.
4: Ja, ich glaube, wir können jetzt sehr zufrieden sein. 3 Spiele, 7 Punkte. Fahren natürlich dementsprechend mit breiter Brust nach Jena und wollen natürlich jetzt die englische Woche auch nochmal vergolden.
3: Was Erfurt da gestern offensiv abgefackelt hat, kann sich wirklich sehen lassen. 30. Minute, Flanke, Felsberg, Kopfball, Dretscher. Das ist der Brustlöser, denn es hat etwas gedauert. Gerber mit 7 Änderungen in der Startelf, Belastungssteuerung in der englischen Woche. Bärenstark auch gestern Asibe Mensah. Hier mit dem 2:0 direkt in den Winkel geschweißt. Der Junge hatte gestern Chancen für 3 Spiele auf seinen Schlappen. Kleines Haar in der Suppe, wenn man es denn will, dieser Angriff vom Aufsteiger Tasmania Berlin. Es hätte durchaus der Anschluss sein können. 41. Minute. Kurz vor der Pause ein Einwurf von Kerkemeier. Ikene verlängert. Hinten lauert Felsberg. 3:0. Vor 6.800 Zuschauern läuft hier. Zweite Hälfte. Erfurt ab der 56. mit einem Mann mehr, mit einem Vierfachwechsel und hat immer noch nicht genug. 68. Minute, Ikene mit dem 4:0. Das wird dem lange verletzten Innenverteidiger richtig gut tun. Dann quasi eine Doublette, wie beim 3:0. Wieder ein Einwurf, wieder eine Verlängerung. Der eingewechselte Forkel mit dem 5:0 in der 83. Die Tasmania aus Berlin völlig überfordert. Den Schlusspunkt, den setzt gestern der starke Stanislav Fehler. Nach Pass von Wolf, per Außenrist, Erfurt gewinnt mit 6:0. Hat dabei 6 unterschiedliche Torschützen. Die Offensivpower ist wirklich bemerkenswert. Das Derby kann gerne kommen.
5: Derby, da geht nichts außer ein Sieg. Und ja, wird eine gute Kulisse sein. Aber das schüchtert uns nicht ein, sondern das motiviert uns.
3: Übrigens, seit über 15 Jahren hat Erfurt in Jena nicht mehr gewonnen. Es wird Zeit, diesen Bock endlich mal umzustoßen.
2: Zeit für alles Mögliche bleibt den Ferienkindern im Land ja noch über eine Woche. Falls Ihnen da als Eltern oder Großeltern noch ein paar Ideen helfen könnten, bei denen alle ihren Spaß haben, wir hätten da ein paar Vorschläge.
6: Ach, was für ein Anblick. So viel Schönheit und Freiheit und Blondheit. Kein Wunder, dass kleine Mädchen und natürlich auch Jungs da schmelzen. Am Sonntag machen sich die 140 Haflinger in Meura fein für Besuch. Das Gestüt feiert 70 Jahre. So lange werden in der Region schon Haflinger gezüchtet. Und zum Fest darf man einen Blick in die bewegte Geschichte werfen. 11 Uhr geht's los mit einem Vortrag, 13.30 Uhr mit den Shows und Vorführungen. Apropos Pferde, großer Trend, das Steckenpferdreiten. Neudeutsch genannt Hobbyhorsing. Bisschen skurril, bisschen süß und insgesamt ein Riesenvergnügen. Aber natürlich voll ernst. Und deshalb gibt's auch am Samstag in Rastenberg ein Turnier. Mit Dressur und Springprüfungen und einem Reiterball am Abend. Ganz wie bei den richtigen Pferden. Und leisten kann man sich's auch. Oder

0: Düfte, wie damals. Am Freitag und Samstag blüht der Himmel über Heldburg wieder in den schönsten Farben. Die Thüringer Mongolfiade lockt Enthusiasten aus ganz Deutschland an und die werden nicht enttäuscht. Ballonfahrten am Festplatz, Musik und Hüpfburg für die Kinder und am Samstagabend Ballonglühen, wild romantisch. Familienglück perfekt, morgen und übermorgen am Festplatz in Heldburg. Zum Schluss noch was ohne Kinder. Zu laut, zu extrem für die Kürzen, dafür ein Wochenende lang, gib ihm. Natürlich ganz friedlich. Mit dem Partisan-Festival in Obermehla entsteht wieder eine kleine Stadt aus Metal-Fans. Gemeinsam wird höchst kunstvoll gebrüllt, verflucht und geröchelt mit Bands von klingendem Namen. Murder Squad, Internal Bleeding, Dark Funeral, Böse Böse. Heute bis Sonntag am Flugplatz Obermehla, Schlotheim.
1: Und dann wäre da zu guter Letzt auch noch ein riesiges Bild, das der Künstler Lars Schüller gerade an einer Fassade der Sparkasse in Gotha gestaltet. Ein rund 1000 Quadratmeter großes Wandgemälde, das das Stadtbild noch spannender machen soll, zumal Jugendliche hier später mit Voranmeldung legal Graffiti sprühen dürfen. Jetzt aber entsteht in der Margaretenstraße erstmal ein Landschaftsmotiv. Hier ein kleiner Ausschnitt, wie es mal aussehen soll. Das Motiv als Ganzes soll nämlich noch geheim bleiben. Seit vergangener Woche wird gearbeitet. Fertig werden soll das Kunstwerk Mitte Oktober. Nach Angaben der Sparkasse kostet das Projekt insgesamt mehr als 100.000 Euro. Und im Wetter hat Claudia Haubold jetzt noch den ultimativen Badetipp aus der Karibik. Bei Erfurt, sozusagen dem Alperstädter See. Von dort die Aussichten. Gleich im Anschluss machen dann die Kollegen von MDR Aktuell hier weiter mit den Neuigkeiten aus Deutschland und der Welt. Ihnen noch einen schönen Abend und tschüss, bis morgen.
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6: Um 3 Uhr mit Ronald Lessig. Die Bundesanwaltschaft hat die Ermittlungen zu dem Fund einer Sprengstoffdrohne auf dem Leipziger Flughafen übernommen. Die Karlsruher Behörde spricht von einem schwerwiegenden Angriff auf die deutsche Infrastruktur. Aus der Nachrichtenredaktion Thorsten Lange.
7: Bisher hatten die Behörden in Sachsen die Ermittlungen geführt. Die Bundesanwaltschaft sieht Anhaltspunkte dafür, dass mit der Drohne eine Explosion herbeigeführt werden sollte. Wer dahinter stecken könnte, das teilte sie nicht mit. Zudem gehen die Ermittler inzwischen davon aus, dass auch der Gegenstand, mit dem ein DHL-Flugzeug in der Luft zusammengestoßen ist, eine Drohne war. Die Sprengstoffdrohne ist auf dem Airport in der Nähe von ukrainischen Antonov-Transportmaschinen entdeckt worden. Berichte, die Frachtflugzeuge hätten Munition geladen, bestätigten sich nicht.
6: Die AfD baut laut aktuellem ARD-Deutschland-Trend ihren Vorsprung zur Union weiter aus. Wäre am kommenden Sonntag Bundestagswahl, käme die Partei demnach auf 28%. Die Union verliert weiter an Zustimmung und kommt nur noch auf 21%. Die SPD liegt unverändert bei 12%, die Linke bei 11%, die Grünen bei 15%. Mit der Bundesregierung zufrieden sind nur 13% der Befragten. 85% äußerten sich unzufrieden. US-Präsident Trump versucht erneut, das Recht auf Staatsbürgerschaft durch Geburt einzuschränken. Einen ähnlichen Vorstoß hatte der Oberste Gerichtshof im Juni für verfassungswidrig erklärt. Aus der Nachrichtenredaktion Christiane Rüther.
8: Trump hat am Abend 2 Dekrete unterzeichnet. Das erste schränkt das Recht auf Staatsbürgerschaft durch Geburt für bestimmte Gruppen ein. Dazu zählen Kinder von Eltern, die als feindliche Ausländer eingestuft werden, aber auch Kinder, deren Eltern in den USA für eine ausländische Regierung arbeiten. Der zweite Erlass richtet sich gegen sogenannten Geburtstourismus. Laut Trump kommen unzählige ausländische Frauen

0: als Touristinnen zum Entbinden in die USA, damit ihr Kind die US-Staatsbürgerschaft erhält. Das soll nun nicht mehr möglich sein.
1: Vor der Küste Mallorcas ist eine neue Rekordwassertemperatur gemessen worden. Westlich der Insel registrierte eine Messboje 33 Grad. Das ist der höchste Wert, der jemals in einem spanischen Gewässer ermittelt wurde. Im westlichen Mittelmeer liegen die Wassertemperaturen derzeit etwa 4 Grad über dem langjährigen Durchschnitt. Die immer weiter steigenden Meerestemperaturen erhöhen unter anderem die Gefahr heftiger Stürme mit sintflutartigen Regenfällen im Herbst. Das waren die Nachrichten. Das Wetter in Deutschland. Häufig trocken, im Südosten letzte Schauer bei 18 bis 7 Grad. Am Tage meist trocken, im Norden einzelne Schauer, an den Alpen Gewitter bei 19 Grad in Nordfriesland und bis 30 Grad am Oberrhein. Am Samstag viel Sonne bei 22 bis 33 Grad. 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
3: Einen schönen guten Abend zusammen. Ja, vielleicht ist Deutschland tatsächlich einem katastrophalen Anschlag entgangen. Neue Informationen, recherchiert von WDR, NDR und Süddeutscher Zeitung, zeigen die ganze Dramatik der Ereignisse.
4: Dienstagabend 19:30 fliegt eine unbekannte Drohne aufs Flughafengelände. Das Abwehrsystem reagiert offenbar nicht darauf. Einige Stunden später schwebt die Drohne mit Sprengstoff und Zünder zwischen ukrainischen Frachtmaschinen. Erst hieß es, eine der Maschinen hätte sogar Munition an Bord gehabt. Das hat der sächsische Innenminister Armin Schuster inzwischen dementiert.
3: Und noch immer weiß niemand, wer nun eigentlich hinter diesem versuchten Anschlag steckt.
5: Es wird immer deutlicher, wie knapp es war und wie viel Zufall es brauchte, einen Sprengstoffanschlag am Flughafen Leipzig zu verhindern. Unbekannte versuchen offenbar mit einer fliegenden Bombe, eine ukrainische Transportmaschine vom Typ Antonov, in die Luft zu sprengen. Die komplette Sensorik des Flughafens zur Drohnenabwehr hat versagt.
6: Bei professioneller Technik muss man davon ausgehen, dass möglicherweise der und die Täter auch die Abwehrmaßnahmen bereits kennen. Das heißt, es ist ein Wettlauf oder ein Wettrüsten, das wir hier erleben im Bereich der hybriden Bedrohung.
5: Diesen Wettlauf haben die deutschen Behörden verloren. Weder das Drohnenabwehrzentrum, Sicherheitskräfte, Bundespolizei oder Nachrichtendienste haben etwas mitbekommen. Nur ein Busfahrer, der zufällig die tieffliegende Drohne gesehen und mit der Hand zu Boden gedrückt hat, konnte den Anschlag verhindern. Professionelle Gefahrenabwehr sieht anders aus, sagt Militärexperte Ralf Thiele.
7: Wir haben ja ein Problem mit unseren Flughäfen. Wir haben immer gesagt, sicher ist, wenn wir den Betrieb einstellen, bevor eine Gefahr virulent wird. Dieses Einstellen des Betriebes ist natürlich kein Schutz überhaupt. Und deswegen haben sie versäumt, in den letzten Jahren tatsächlich das Thema überhaupt Sensorik zu erkennen, was passiert, da entsprechend auszubauen.
5: Die Drohne war eine Spezialkonstruktion mit einem besonders leistungsfähigen Akku ausgestattet, mit den hochexplosiven Sprengstoffen PETN und Semtex, die auch im Militärbereich verwendet werden. Wer steckt dahinter? Der Innenminister bleibt gestern merkwürdig vage, verschiebt seine Pressekonferenz erst um 2 Stunden und sagt dann:
6: Das ist ein neues Bedrohungsszenario. Das alles deutet nicht auf amateurhaftes Vorgehen hin. Wir reden hier von einer professionellen, hybriden Bedrohungslage.
5: Andere werden da deutlicher.
7: Leipzig ist ja der Schwerpunkt Flughafen zum Transport von militärischen Gütern in die Ukraine. Also auch das spricht dafür, dass die Russen da schon vorher tätig waren. Also es wird so ein bisschen Nebel über dieser ganzen Aktion bleiben. Aber alles, was man so an Details hat, spricht für hybride Kriegführung seitens Russlands.
5: Warum ist die Infrastruktur so verletzlich? Fakt ist, es gäbe längst Wege, unsere Flughäfen zu schützen. Rheinmetall wie andere auch hätte da was, sagt uns der Chef.
8: Wir haben technologisch im Grunde genommen alles, um Drohnen vernünftig detektieren zu können. Wir arbeiten ja zusammen, unter anderem auch mit der Deutschen Telekom, die gesamten Funkmasten zu nutzen, um eine Drohnendetektion in ganz Deutschland machen zu können. Das heißt, frühzeitig zu erkennen, wo sind Drohnen aufgestiegen, wo sind Drohnen, die zum Beispiel auch nicht fliegen dürften, sodass man also auch weiß, da kommen kritische Ziele auf uns zu.
5: Das nennt man professionelle Drohnenabwehr. Noch ist sie in Deutschland nicht im Einsatz.
3: Es war auf jeden Fall ein dramatischer Vorfall.

0: Fall, auch wenn am Ende Menschen nicht zu Schaden gekommen sind. Wie ist das einzuordnen? Wie sollen wir damit umgehen? Bespreche ich mit dem Politikwissenschaftler Peter Neumann, der am King's College eine Professur für Sicherheitsstudien hat. Schönen guten Abend nach London.
1: Guten Abend, Herr von Malschwitz.
0: Eine neue Gefahrenqualität, sagt der Innenminister Dobrindt. Was ist für Sie das Neue an dieser Lage?
1: Also diese Art von hybrider Kriegsführung, die haben wir seit vielen Jahren schon. Nicht militärische Angriffe unterhalb der Schwelle des offenen Krieges, Cyberattacken, Sabotageakte und natürlich auch sogenannte gefährliche Drohnenüberflüge. Nur diese Drohnenüberflüge waren eben bisher vor allem für die Ausspähung, für das Ausspionieren Deutschlands. Jetzt zum ersten Mal hatten wir eine Drohne mit einer Sprengvorrichtung und einem Zünder. Also eine Drohne, die tatsächlich etwas hätte zerstören können. Das ist die neue Qualität.
0: Müssen wir uns darauf gefasst machen, dass es davon mehr geben wird, dass es dann früher oder später vielleicht auch mal knallt, dass Sprengstoff auch explodieren wird?
1: Also das hätte ja gestern Nacht schon passieren können. Das hat offensichtlich der Zufall verhindert. Und ich glaube, wenn es denn so sein sollte, dass Russland der wahrscheinlichste Kandidat dafür ist, dann glaube ich, war das so eine Art Test. Wie reagieren wir darauf? Reagieren wir darauf mit Schwäche oder mit Stärke? Und wenn wir nur Schwäche zeigen, dann kann ich mir gut vorstellen, dass Russland das weiter probieren könnte.
0: Stichwort Schwäche. Sie haben es gesagt, diese Überflüge gibt es schon lange. Seit Jahren hat es hunderte Drohnenzwischenfälle gegeben. Jetzt heißt es, Abwehrsysteme sind in der Beschaffung bei der Regierung, was immer das dann heißen mag. Sagen Sie spät, aber nicht zu spät, und bieten die wirklich Sicherheit?
1: Sicher, zu spät ist es natürlich nie, aber mich schockte schon so ein bisschen, dass wir uns ja im Prinzip seit Jahren über dieses Thema unterhalten. 2018 wurde hier in London zum ersten Mal ein Flughafen wegen Drohnenüberflügen gesperrt. Passiert ist seitdem relativ wenig. In Deutschland fehlen die Fähigkeiten zur Erkennung, die Fähigkeiten zur Abwehr. Es fehlt der einheitliche rechtliche Rahmen und wir haben nach wie vor einen Kompetenzwirrwarr. Also wir haben wirklich noch viel zu tun. Es muss jetzt sehr viel, sehr schnell passieren.
0: Ist denn aber so ein Flughafen am Ende wirklich schützbar? Ein Riesenareal, nur ein kleiner Zaun drumherum. Da kann doch jeder Amateur mit der Drohne drüber.
1: Ja, und deswegen gibt es auch Systeme, die so viel wie möglich abfangen. Dass es hundertprozentige Sicherheit gibt, das behauptet ja auch keiner. Aber wenn wir 80, 90, 95% der Drohnen abfangen könnten, dann wäre ja schon mal viel erreicht.
0: Sie haben Russland gerade erwähnt. Wir fragen uns, gegen wen wehren wir uns eigentlich? Wir erinnern uns an den Anschlag der Gaspipeline in der Ostsee. Da hieß es ja auch schnell, ja, waren die Russen. Später sah das deutlich anders aus. Wen sehen Sie hinter der Drohne von Leipzig?
1: Also ich glaube, diesmal deutet wirklich vieles auf Russland hin. Bei Nord Stream war es ja so, dass dieser Anschlag, der von der Ukraine durchgeführt wurde, Russland geschadet hat. Dieser Anschlag schadet Russland nicht. Im Gegenteil, er schadet der Ukraine. Und er schadet der Ukraine, weil natürlich Leipzig dieses Drehkreuz ist für Militärtransporte Richtung Ukraine. Die Methode ist auch eine, die Russland seit 2022 über Deutschland einsetzt. Und wir müssen natürlich auch den strategischen Kontext anerkennen. Die Tatsache, dass die Ukrainer momentan einen sehr erfolgreichen Drohnenkrieg gegen Russland in Russland führen und dass Putin seit einigen Monaten immer wieder ankündigt, er würde jetzt auch eskalieren, und zwar gegen den sogenannten Hinterhof der Ukraine, das heißt westliche NATO-Staaten. Dies könnte Teil dieser Eskalation sein.
0: Klare Ansage von Peter Neumann, Sicherheitsexperte am Londoner King's College. Vielen Dank für Ihre Einschätzung.
1: Dankeschön.
0: Und das mit den Drohnen ist doch so wichtig und so bedrohlich, dass wir das noch ein bisschen näher anschauen wollen hier in Deutschland.
2: Genau, wir haben vorhin noch mal nachgeschaut. Es gibt in Deutschland 38 größere Verkehrsflughäfen. Dazu jede Menge anderer kritischer Infrastruktur, Kraftwerke, Wasserwerke, Schienentrassen, Krankenhäuser und so weiter. Wie will man das alles schützen? Seit es diese Drohnen gibt, die kaum bemerkt so gut wie jedes dieser Ziele erreichen können, wächst die Gefahr von Anschlägen. Egal ob von Terroristen oder auch von ausländischen Geheimdiensten. Allein der Schutz der Flughäfen ist quasi eine kaum lösbare Aufgabe. Diese Areale sind riesig und die Zahl der Menschen, die da ein- und ausgehen, ist es auch.
3: Flughafen Düsseldorf am Mittag. Reibungslos starten und landen die Maschinen im Minutentakt. Der Drohnenzwischenfall am Leipziger Flughafen, bei den Passagieren vereinzelt Thema.
4: Ist natürlich ein bisschen beunruhigend, aber ich hoffe darauf, dass dem irgendwie vorgegriffen wird, dass das gar nicht passiert.
5: Ich fühle mich am Flughafen total sicher. und glaube auch, dass das grundsätzlich Einzelfall ist.

0: Fälle sind, was da jetzt halt auch passiert ist.
1: Ich finde es schrecklich, dass solche Sachen passieren, aber ich habe es nicht im Hinterkopf.
2: Drohnen, die unbemannte Gefahr aus der Luft. Zahlen der deutschen Flugsicherung sind erschreckend. In diesem Jahr gibt es bereits 166 gemeldete Behinderungen durch Drohnen im Flugverkehr. Die meisten Vorfälle ereignen sich im Umfeld von Flughäfen. Düsseldorf, Köln, Münster, die großen NRW-Airports sind betroffen. Chaos nach einer Drohnensichtung oft programmiert, wie vor einiger Zeit am Münchner Airport.
3: Drohnen zu erkennen, kann man auf drei Wegen erreichen. Einmal über die Frequenzscanner, dann über kamerabasierte Systeme und über spezielle Radarsysteme, die eben für so kleine Drohnen ausgelegt sind.
2: Doch solche Erkennungs- und Abwehrsysteme haben nur die Flughäfen Frankfurt und München. Dabei gibt es seit dem Frühjahr ein Bundesgesetz, das kritische Infrastruktur besonders schützen soll. Immerhin, Teile der NRW-Polizei haben eigene Jagddrohnen, Radar und Fangnetze. Das Problem ist, es gibt die Technik nicht flächendeckend. Sie ist eher geeignet, um bei geplanten Großveranstaltungen für Sicherheit zu sorgen.
4: Man darf auch nicht den Eindruck erwecken, als könne man das Simsalabim erlösen. Wir haben zu spät das Thema erkannt. Also wir in Nordrhein-Westfalen noch am wenigsten. Aber insgesamt wurde das Thema ja nicht ernst genommen, bis die Ukraine mal so richtig loslegte.
2: Seit Ende vergangenen Jahres gibt es ein Drohnenabwehrzentrum von Bund und Ländern. Dort laufen alle Fäden zusammen. Aber ausgerechnet, wenn es schnell gehen muss, wird es auch kompliziert. Fliegt eine Drohne über Flughäfen, ist die Bundespolizei für die Abwehr zuständig. Fliegt sie vom Gelände runter, muss die Landespolizei ran. Handelt es sich um militärische Kampfdrohnen, ist die Bundeswehr am Zug. Mit eigenem Personal dürfen die Flughäfen bisher nicht aktiv werden. Forderungen danach werden lauter. Das Bundesinnenministerium prüft eine Gesetzesänderung.
5: Ja, dieser Drohnenvorfall da in Leipzig, der ist gerade erst passiert, der ist deswegen noch nicht mit drin in den neuen Zahlen zum Deutschland-Trend. Die haben wir vorher schon erhoben. Aber auch da ging es schon unter anderem um die Frage, wie sicher sich Menschen gerade so fühlen in Deutschland. Gleich mehr dazu. Erstmal der Blick mit Claudia Müller auf die große Politik.
6: Claudia, der Bundeskanzler wollte ja in diesem Sommer eine Aufbruchstimmung erzeugen, also mit Reformankündigungen, aber dann auch mit seinen personellen Veränderungen. Wie viel ist denn davon bei den Bürgerinnen und Bürgern so angekommen?
7: Es gibt keine großen Anzeichen, dass sich die Kabinettsumbildung, dass das irgendwas daran ändert, wie die Bundesregierung gesehen wird. Denn aktuell sagen 12%, sie glauben, nach der Kabinettsumbildung arbeitet die Bundesregierung besser. Weitere 12% glauben, es wird genauso gut. Aber hier die Mehrheit, 57%, sagen, es wird genauso schlecht. Und weitere 11% sagen sogar, sie glauben, es wird schlechter, die Arbeit in der Bundesregierung. Und in der aktuellen Sonntagsfrage sehen wir wenig Veränderungen. Wir sehen aber einen Trend, der sich verfestigt, und zwar bei den ersten beiden Balken. Wenn schon am nächsten Sonntag Bundestagswahl wäre, käme die Union auf 21%, minus ein Punkt im Vergleich zu Anfang Juli. Die AfD plus 1 bei 28%. Das ist der höchste Wert, den wir für die AfD im ARD Deutschland-Trend gemessen haben. Die übrigen Parteien unverändert, die SPD bei 12, die Grünen bei 15, die Linke bei 11, die FDP bei 4, die anderen Parteien bei 9%. Der Abstand zwischen Union und AfD also jetzt bei 7 Punkten. Und damit haben sich die Kräfteverhältnisse zwischen diesen beiden Parteien seit der Bundestagswahl quasi umgedreht.
5: So, dann jetzt, wie versprochen, noch zum Thema Sicherheit. Nicht erst durch den Drohnenfund gestern im Fokus, sondern auch schon durch den Anschlag auf den CSD in Berlin. Zeigt sich das im Gefühl der Menschen?
7: Ja, du hast es schon gesagt, wir haben von Montag bis Mittwoch dieser Woche befragt. Die Geschehnisse in Leipzig fließen also nicht mit ein in diese Zahlen. Aber unabhängig davon können wir sagen, dass generell das Sicherheitsgefühl überwiegend hoch ist, aber schon differenziert auf unterschiedliche Dinge geblickt wird. Bei der Frage und der Befürchtung, dass einem immer häufig oder manchmal etwas gestohlen wird, da sagt eine knappe Mehrheit von 51%, dass sie diese Befürchtung haben. 49% sagen, sie haben Angst, dass sie beleidigt oder angepöbelt werden. Und dann kommt mit etwas Abstand, nämlich 35%, die Befürchtung äußern, geschlagen oder verletzt zu werden. 33% haben die Befürchtung, Opfer eines terroristischen Anschlags zu werden. Und 24% äußern die Sorge, dass sie sexuell bedrängt werden. Gerade bei dem letzten Punkt ein großer Unterschied zwischen Männern und Frauen. Frauen äußern 5-mal

0: höhere Sorge, Angst oder bei Angst vor einem sexuellen Übergriff zu haben.
1: Vielen Dank, Claudia Müller, mit einem Blick auf den aktuellen ARD-Deutschland-Trend. Alle Zahlen dann heute Abend in den Tagesthemen im Ersten.
2: Die Schießerei in Köln hat jetzt ein politisches Nachspiel. Am Montagabend waren im Stadtteil Mülheim 4 Menschen verletzt worden. Die Polizei hat alle 4 und 3 weitere Personen erstmal festgenommen.
1: Ja, mittlerweile scheint klar, es war der Streit zweier verfeindeter Roma-Großfamilien. Einige Mitglieder dieser Familien sind offenbar längst ausreisepflichtig und stehen auf einer entsprechenden Liste der zuständigen Behörde in Coesfeld.
2: Und jetzt gibt's Vorwürfe, die Stadt Köln hätte diese Ausreise bis jetzt verhindert. Vielleicht ändert sich das ja nach dieser Schießerei.
3: Die Handschuhe der Sanitäter, das Flatterband der Polizei, auch nach 3 Tagen sind hier noch Spuren der Tat zu finden. Viele Menschen wurden Zeuge, so wie Stefan, der gegenüber wohnt, wollen sie nicht mit vollem Namen ins Fernsehen ihre Eindrücke verstören.
4: Es war eine Vollstreckung. Da hielt ein Wagen an und hat 6 Schüsse auf denjenigen eingefeuert, fuhr hier rum, ballerte noch hier in der Gegend rum, 3 Schüsse, glaube ich.
5: Boah, ich dachte erst mal, es ist ein Feuerwerkskörper, der da abgeht. Mhm. Ich habe gar nicht realisiert, habe ich auch nicht wirklich rausgeschaut. Mhm. Da habe ich das morgens mitbekommen und das war natürlich ein ziemlich großer Schock.
6: Wie fühlt sich das an, wenn sowas in der Nachbarschaft passiert?
5: Bisschen beunruhigend schon.
7: Ich habe gedacht, das war kein Ledekracher oder was, das war ein Schüsse.
6: Ja. Sie haben das gehört?
7: Ja, ja. Ich wohne ja direkt hier auf der Ecke. Da kriegt man ja ein bisschen Bammel, klar, und Angst.
3: 4 zum Teil schwer verletzte Menschen, 7 Festnahmen, das ist am Montagabend die Bilanz der Polizei. Inzwischen sind alle Beteiligten wieder frei. Sie sollen 2 Großfamilien vom Balkan angehören. Brisant, Mitglieder einer Familie sollen sich auf einer Liste ausreisepflichtiger Personen befunden haben. Ob die auch an der Schießerei beteiligt waren, ist noch unklar. Fakt aber ist, das Kölner Ausländeramt ließ Menschen im Land, die ausreisepflichtig waren. Aus der CDU-Landtagsfraktion kommen deshalb schwere Vorwürfe an die Stadt.
8: Was sagt uns das? Die hätten gar nicht mehr in Deutschland sein dürfen. Die Stadtverwaltung in Köln hat wohl absichtlich verhindert, dass sie abgeschoben worden sind. Und das ist ein Skandal, der muss dringend aufgeklärt werden durch den Oberbürgermeister Burmeister. Und das muss Konsequenzen haben.
3: Köln hätte Unterstützung haben können. Der Kreis Coesfeld organisiert für Kommunen Papiere in den Balkanstaaten, die für eine Abschiebung nötig sind. In 500 Fällen wurde das Köln angeboten, keine Reaktion. Das NRW-Integrationsministerium sagt, es habe darauf hingewiesen, dass die unzureichenden Bemühungen, die Identität zu klären und vollziehbar ausreisepflichtige Personen zurückzuführen, in Einzelfällen nicht nachvollziehbar erscheinen. Schüsse auf offener Straße, kriminelle Familienstrukturen, eine Behörde, die ausländerrechtliche Bestimmungen nicht konsequent anwendet. Stoff für Staatsverdrossenheit, sagt der Bund Deutscher Kriminalbeamter.
9: Beim Bürger entstehen Fragezeichen. Und wenn der Bürger das Gefühl hat, dass er sich nicht mehr im Rechtsrahmen bewegt, dann wählt er extremistische Parteien. Das heißt, es liegt nicht im Gutdünken einer Behörde, einer Kommune zu machen, was sie will, sondern sie muss das erklären, weil das immer eine Außenwirkung hat.
3: Kölns Oberbürgermeister Burmeister war noch nicht im Amt, als das passierte. Er will nun aufklären. Die Stadt teilt aber schon mit. Aufgrund der Vielzahl der Fälle wird diese Prüfung eine gewisse Zeit in Anspruch nehmen. Auch die Kölner Staatsanwaltschaft ermittelt weiter. Die Hintergründe der Tat sind nach wie vor ungeklärt.
2: Also ganz offensichtlich ist da einiges nicht so richtig rund gelaufen. Das wollen wir jetzt mal nacharbeiten mit unserem Kölner Kollegen Jochen Hilgers. Jochen, am Tag nach der Tat kommt ein WDR-Kamerateam da an den Tatort, finden Patronenhülsen, die eigentlich Beweismittel sind. Kann das sein, dass da ein bisschen schlampig ermittelt wurde?
10: Also da gibt es sehr unterschiedliche Reaktionen auf diese Frage. Ein Staatsanwalt sagte mir sehr ironisch, deutsche Wertarbeit. Wenn man die Polizei darauf anspricht, dann gibt es schon einen sehr erregten, sehr bösen Polizeisprecher, der sagt, dass diese Anfrage schon alleine fast eine Unverschämtheit sei. Man müsse sich den Tatort vorstellen, mitten in der Nacht, schreiende Menschen, Verletzte, dann überall Patronenhülsen oder auch Mullbinden. Dann fängt es an zu regnen, die Spürhunde können nichts mehr riechen. Aber auf der anderen Seite muss man sagen, am nächsten Morgen hätte man genau nachgucken müssen. Denn in einem Strafverfahren, das vielleicht ja irgendwann eingeleitet wird, dann werden die Anwälte der Beschuldigten diese Beweisaufnahme bestimmt zerfetzen.
2: Tja, lassen wir das mal so stehen als 2 unterschiedliche Sichtweisen. Jetzt kommen aber Hintergründe zum Vorschein. Offensichtlich standen da ja einige Mitglieder dieser Großfamilien, über die wir mittlerweile reden.

0: zur Abschiebung an. Dazu ist es nicht gekommen. Welche Rolle spielt nach deinen Informationen die Stadt Köln dabei?
1: Ja, es gibt ja das Ausländeramt und es gibt den Stadtrat hier in Köln. Und was viele vielleicht vergessen haben, 2022 gab es einen fraktionsübergreifenden Antrag im Stadtrat, der ist auch dann angenommen worden, dass die Ausländerbehörde eher eine Willkommensbehörde sein soll. Dass man sich also nicht damit abgibt, vielleicht Abschiebungen vorzubereiten oder anzustreben, sondern ganz im Gegenteil, eine Bleibelösung für die Betroffenen zu ermöglichen. Und da kann eine Stadtverwaltung bzw. die Ausländerbehörde ja jetzt nicht einfach sagen, wir nehmen diese 500er-Liste und arbeiten die ab, sondern das muss ja nach den Vorgaben gemacht werden, die der Stadtrat damals mit der Zustimmung aller Fraktionen verabschiedet hat.
0: Aber natürlich muss dann irgendwann auch entschieden werden, wer bestimmt denn am Ende, ob da jetzt eine Abschiebung stattfindet oder ob wir hingehen und für die Leute Wohnungen suchen.
1: Es kommt natürlich darauf an, durch wie viele Instanzen das geht. Aber zunächst einmal ist der Mitarbeiter oder die Mitarbeiterin in dem zuständigen Fall dann für diese Abschiebung oder auch für das Bleiberecht diejenige oder derjenige, der entscheidet. Und diese Entscheidung kann natürlich noch vor Gericht angefochten werden. Und dann sind es die Gerichte, die darüber entscheiden. Es ist auf jeden Fall immer ein Prozess, der relativ langfristig ist.
0: Also ich habe den Eindruck, dieser Schusswechsel da in Köln-Mühlheim, der wird uns noch ein bisschen länger beschäftigen. Danke für die Infos und die Hintergründe, Jochen Hilgers.
1: Sehr gerne.
2: So, und jetzt gucken wir noch auf gleich zwei NRW-Städte heute mit großen Einsätzen. Als erstes gucken wir nach Gelsenkirchen. Da hat es am Nachmittag einen schweren Unfall gegeben mit zwei Straßenbahnen. Jörg Steinkamp ist da vor Ort für uns. 24 Verletzte, einige davon schwer. Was genau ist da passiert?
3: Ja, es ist jetzt im ziemlich fatalen Auffahrunfall gekommen. Wir sehen die beiden beteiligten Straßenbahnen im Hintergrund. Diese Bahn direkt hier vor mir, eine Fahrschulbahn, ist wohl auf freier Strecke hier stehen geblieben. Und diese Bahn, die wir dahinter sehen, mit ca. 50 Fahrgästen an Bord, ist dann mit voller Fahrt gegen diese stehende Bahn geprallt. Man sieht an den Beschädigungen an den Fahrzeugen, was diese Bahn für eine Geschwindigkeit gehabt haben muss. Also hier sind 70 km/h erlaubt, deshalb diese hohe Anzahl von Verletzten, man spricht halt auch von drei lebensgefährlich Verletzten. Was jetzt gerade passiert, diese Kurt-Schumacher-Straße, wo ich hier gerade stehe, ist logischerweise gesperrt. Es ist ein Schwerlastkran von der Feuerwehr gekommen. Der hat hier gerade diese 40 Tonnen schwere Straßenbahn angehoben, um dort eine Art Behelfslösung unterzuschieben, damit die auch ansatzweise wieder nur fahrbereit ist. Man sieht das hier an dieser Straßenbahn. Hier gibt es einen Bruch durch die Straßenbahn, dass die nicht fahrbereit ist, kann man sich ungefähr vorstellen. Also hier wird gleich auch die Hilfskonstruktion untergebaut. Also ein heftiger Einsatz, auch für die Feuerwehrleute, die heute Mittag hier ankamen. Die haben es erst für eine Übung gehalten, doch dann war es harte Realität. Und dann musste man sich hier um diese wahnsinnig große Anzahl an Verletzten kümmern. Bisher kann man sagen, die Personen, von denen wir wissen, die lebensgefährlich versetzt sind, da ist nach wie vor nicht von Entwarnung zu sprechen.
2: Ja, harte Realität und harte Bilder von Jörg Steinkamp aus Gelsenkirchen. Vielen Dank. So, und dann noch mal ein Blick nach Köln, denn da ist heute am Rhein eine amerikanische Weltkriegsbombe gefunden worden. Nicht die einzige übrigens, auch in Solingen, Leichlingen und Witten gab es heute einen Bombenfund. Aber in Köln befinden sich im Evakuierungsradius der Sender RTL und auch ein großes Seniorenheim. Deswegen gucken wir da mal hin mit Carsten Upperdeck vor Ort. Wie ist denn der Stand der Dinge?
4: Ja, vielleicht siehst du es noch, Mona. Hinter mir wird gerade die Weltkriegsbombe abtransportiert. Sie ist entschärft, das ist die Hauptnachricht. Die Evakuierungen sind aufgehoben. Das heißt, die Leute können zurück in ihre Häuser gehen. Auch das Seniorenheim kann wieder, die Leute können wieder zurückgehen. Kurz vor unserer Sendung war es dann soweit. Diese Bombe ist aus dem Wasser gehoben worden vom THW mit einem Radlader. Wurde es rausgezogen. Das sah so ein bisschen aus wie auf einer Baustelle, wenn so ein Rohr rausgezogen wird. Und ist dann relativ schnell zu einem Zelt gebracht worden, wo dann diese Bombe entschärft wurde. Das war auch so geplant tatsächlich, weil diese Bombe ein Modell ist, was einen Zünder hat, der nicht so kompliziert ist. Es gibt Zünder, die relativ leicht dann explodieren. Dieser war wohl ein Modell, was einfacher war. Deswegen hat man sich entschieden, sie erst aus dem Wasser zu holen. Sie lag da so 50 cm unter der Wasseroberfläche und dann zu entschärfen. Sie ist gestern Abend gefunden worden von Passanten und anscheinend ist es so, dass wohl ein Boot, ein Schiff vorbeigekommen ist und durch den Sog diese Bombe ganz kurz zu sehen war. Und deswegen wurde die Polizei gerufen, heute Stunden

0: lang evakuiert. Kurz vor der Sendung war es dann soweit, die Evakuierungen waren abgeschlossen und jetzt ist die Bombe entschärft.
1: Also alles gut gegangen. Carsten Upperdeck aus Köln, wo heute eine 5-Zentner-Bombe entschärft werden musste. Danke dir. Ja, wir haben es gerade gehört, gestern Abend ist dieser Blindgänger aufgetaucht, im wahrsten Sinne des Wortes, auch weil der Wasserpegel des Rheins gerade historisch niedrig ist. Das bringt das ein oder andere zum Vorschein, was bisher da vom Wasser bedeckt war, ist aber auch eine Herausforderung für die, die im Fluss leben und die, die vom Fluss leben. Vor allem die wirtschaftlichen Folgen des Niedrigwassers waren heute Thema beim Krisengipfel der Verkehrsminister in Bonn. Denn nicht nur für die Natur, auch für die Industrie und den Tourismus sind funktionierende Wasserstraßen lebensnotwendig.
2: Noch kann Michael Birk seine Fähre über den Rhein von Königswinter nach Bonn fahren. Aber die Nachbarfähre musste den Betrieb wegen des extremen Niedrigwassers bereits einstellen.
3: Wir sind im Moment bei einem Pegelstand von 1 Zentimeter in Oberwinter. Das ist absoluter neuester Rekord. Man kann eigentlich sagen Negativrekord.
2: 1 Zentimeter Pegel heißt nicht 1 Zentimeter Wassertiefe. In der Fahrrinne sind es 180 bis 190 Zentimeter. Trotzdem, für viele Schiffe hier ist das nicht genug. Sie können nur wenig Ladung aufnehmen oder dürfen wie die Nachbarfähre nicht weiterfahren. Als Pendlerin ist Vanessa Becker eigentlich auf genau diese Fähre angewiesen.
4: Eigentlich ist das meine Fähre, die jetzt nicht mehr fährt, aber ich habe gerade Urlaub. Wir sind nur privat jetzt unterwegs, Gott sei Dank.
2: Auch für Wirtschaft und Industrie ist das Niedrigwasser ein echtes Problem. Weil die Schiffe ihre Ladung verteilen müssen, landen hier im Duisburger Hafen wesentlich mehr Schiffe oder kommen von hier nicht weiter, erklärt Kevin Gründer von der Duisburger Hafen AG. Es drohen Lieferengpässe.
5: Das ist auf Dauer so auch nicht tragbar. Da wird definitiv das Volumen jetzt runtergehen und es wird wahrscheinlich nur das transportiert werden, was wirklich gebraucht wird. Gut, und Lieferketten ist, was wirklich wichtig ist, wird aktuell per Lkw gefahren, aber auch da sind die Kapazitäten natürlich begrenzt.
2: Um zumindest das Problem kurzfristig anzugehen, will der neue Verkehrsminister das Sonntagsfahrverbot für Lkw für besonders betroffene Güter aufheben und gleichzeitig mehr Waren auf die Schiene bringen. Langfristig will Steffen Bilger aber auch die Wasserstraßen ausbauen.
6: Jeder Zentimeter mehr Fahrrinnentiefe bedeutet am Ende mehr Ladung auf dem Schiff. Mehr Ladung auf dem Schiff bedeutet weniger zusätzliche LKWs auf unseren Straßen und es bedeutet vor allem stabile Lieferketten für unsere Wirtschaft.
2: Aber der Rhein ist nicht nur Lebensader für die Industrie, sondern auch Lebensraum für Tiere. Die Fahrrinne weiter zu vertiefen, habe Folgen für das Ökosystem, kritisiert Simone von Kempen vom BUND.
7: Auf lange Sicht kann das einfach nicht die Lösung sein, dass man sozusagen dem Klimawandel hinterherarbeitet mit bautechnischen Maßnahmen, sondern man muss sich langfristig überlegen, wie man die Schifffahrt auf eine bessere, ja, besser darauf einstellt, auf diese Situation.
2: Zum Beispiel mit solchen sogenannten niedrigwasserangepassten Schiffen. Das will der Bundesverkehrsminister weiter fördern. Auch die Fähre von Michael Birk hat nur einen Tiefgang von 40 Zentimetern. So kann er auch bei diesem extremen Niedrigwasser problemlos seine Passagiere von der einen Rheinseite zur anderen bringen.
8: Was für Bilder da vom Ufer, so hat wohl noch nie jemand den Rhein gesehen. Und während die Pegelstände in diesem Sommer sinken, steigt eine andere traurige Zahl.
1: Zwischen Anfang Mai und Ende Juli ertranken allein 189 Menschen in Deutschland. Über die Hälfte davon allein im Juni. Und das sind so viele wie seit über 20 Jahren nicht mehr.
8: Diese Zahlen hat die Deutsche Lebensrettungsgesellschaft, DLRG, heute veröffentlicht. Und ihre Zwischenbilanz zeigt, dass vor allem eine Gruppe die Gefahr im Wasser unterschätzt hat.
9: Montagabend in Essen. Zeugen entdecken einen Mann, der in der Ruhr treibt. Feuerwehrleute ziehen ihn an Land und reanimieren ihn zunächst. Doch später im Krankenhaus stirbt der 34-Jährige. Nur einer von 50 Badetoten im bisherigen Jahr. Ein Anstieg von 43% gegenüber dem Vorjahr.
10: Die Ertrinkungszahlen in Nordrhein-Westfalen sind deutlich, deutlich gestiegen. Und wir haben Platz 2 im Bundesländer-Ranking, ein trauriger Rekord für unser Land.
9: Um noch Schlimmeres zu verhindern, üben die Rettungsprofis nahezu täglich. So auch heute auf dem Rhein bei Düsseldorf. Im Fluss herrschen teils lebensgefährliche Strömungen. Und in der Übungssituation wird sofort klar, im Ernstfall muss es schnell gehen.
11: Man hält das auch nicht lange durch, also auch trotz Auftriebsweste, es ist doch sehr anstrengend. Also das dauert nicht lange, also das sind wenige Minuten auf jeden Fall, weil auch ich nach ein paar Minuten da schon an der Grenze komme.
9: Besonders auffällig

0: Auffällig, 84% der Badetoten in diesem Jahr sind männlich. Wohl infolge von leichtsinnigem Verhalten, oft in Verbindung mit Alkohol und Drogen, so die Analyse der DLRG.
1: Es sind gerade die jungen Menschen zwischen 11 und 30 Jahren. Da hat es noch mal einen deutlichen Zuwachs gegeben bei den Ertrinkungsfällen.
0: Gestern in der Nähe von Hennef. Drei Jugendliche beobachten hier im See einen Mann, der nach Hilfe ruft. Sie wählen sofort den Notruf. Feuerwehrleute retten den Mann. Er überlebt.
2: So, und das fehlte uns dann eigentlich noch in diesem Sommer, der extreme Tierplagen an Urlaubsstränden.
3: Mallorca-Urlauber berichten von beißenden Brassen. Das sind so kleine Fische, die an einigen Stränden im Südwesten der Insel an Touristenbeinen knabbern. Ist nicht wirklich schlimm, aber es ist, so wie ich gelesen habe, heute schon unangenehm.
2: Die Fische sehen ja eigentlich harmlos aus. Anders das hier, deutlich schmerzhafter. Die portugiesischen Galeeren sehen für uns Laien wie Quallen aus, sind aber keine, es sind Nesseltiere. Wegen denen müssen an der französischen und portugiesischen Atlantikküste gerade immer wieder ganze Strandabschnitte gesperrt werden.
3: Diese Tiere werden übrigens auf Englisch Floating Terror genannt. Und der Name ist offenbar Programm.
4: Sie sehen faszinierend aus, sind aber ausgewachsen alles andere als ungefährlich. An der spanischen Küste bei San Sebastian posten Urlauber Videos von diesen ungewöhnlichen Nesseltieren am Ufer. In Frankreich und Portugal müssen Strände vorübergehend gesperrt werden. Behörden warnen vor Hautkontakt. Um was für Tiere es sich bei diesen portugiesischen Galeeren handelt, erklärt Philipp Schröder vom Aquazoo in Düsseldorf.
5: Das ist ein super Organismus aus ganz vielen kleinen Polypen, tausende Polypen. Und die übernehmen alle eine spezielle Funktion. Es gibt Polypen, die bilden ein sogenanntes Windsegel. Damit treibt die portugiesische Galeere mit Hilfe des Windes übers Meer. Und unter der Wasseroberfläche bilden die Polypen ganz, ganz lange Tentakeln, über 30 Meter lang.
4: Und die haben es in sich.
5: Die übertragen ein Gift, und zwar direkt, sobald diese Tentakeln an unsere Haut kommen. Und das geht direkt auf unsere Nervenzellen. Wenn wir fit sind, eine gute Konstitution haben, ist das nicht schlimm, außer extrem schmerzhaft. Aber wer nicht ganz gesund ist oder vielleicht sogar allergisch darauf reagiert, und das wissen wir in der Regel gar nicht, dann kann es wirklich gefährlich werden.
4: Schmerzhaft aber ist es auf jeden Fall. Wer also so eine blaue schwimmende Blase entdeckt, sollte schnellstmöglich die Flucht antreten. Die portugiesische Galeere stammt ursprünglich aus tropischen Gewässern, ist seit mehreren Jahrzehnten aber auch bei uns in Europa unterwegs. Shirin Mamegani mag Unterwassertiere eigentlich ganz gerne, solange sie hinter Glas sind. Im Urlaub geht sie lieber auf Nummer sicher.
6: Ich persönlich, ich bade nur da, wo ich noch was sehen kann. Ich schwimme nicht gerne so weit raus und weiß dann gar nicht, was unter mir passiert. Es sind aber jetzt nicht nur solche, sage ich mal, gefährlichen Quallen, sondern ich persönlich habe aber auch ein bisschen Angst vor anderen Tieren, die im Meer leben.
4: Auch auf Mallorca war die portugiesische Galeere vor ein paar Jahren schon mal Thema. Das ist aktuell nicht der Fall. Dafür berichten örtliche Zeitungen von beißenden Brassen in Badebuchten. Statt an anderen Meeresbewohnern knabbern sich die Jungtiere auch an den Waden der Urlauber ab, zuletzt im Südwesten der Insel.
7: Es sind ein paar kleine Fische vorne. Wenn man da reingeht und ein bisschen ruhig stehen bleibt, dann kommen die zu ein und knabbern hinten an den Füßen oder an den Zehen ein bisschen an. Nur ein bisschen geknabbert, keine Schmerzen. Nein, man merkt es ja gleich, dann zieht man den Fuß weg und dann ist alles in Ordnung.
8: Man geht eigentlich ganz normal ins Wasser. Das ist ja auch viel zu schön, um nicht reinzugehen. Also, nee, beunruhigt einen eigentlich nicht.
4: Also alles kein Grund zur Panik. Und das wiederum ist doch mal eine beruhigende Nachricht.
3: Apropos beruhigend, jetzt kommen wir doch mal wirklich zu den schönen Seiten des Sommers. Es ist auf jeden Fall eine der buntesten Seiten, kann man sagen.
2: Man könnte sagen, es ist die Queen unter den Volksfesten in Nordrhein-Westfalen. Sie startet heute die Kranger Kirmes in Herne. Und für uns ist Stefan Göke dabei.
3: Stefan, die Eröffnungsfeier ist erst morgen. Aber heute kann man schon eine Runde Riesenrad oder Kettenkarussell fahren. Wie viel ist denn los an Tag 1 auf Krange?
9: Es wird jetzt richtig voll, es ist nicht zu heiß, es ist nicht zu kalt, blauer Himmel, ein perfekter Start, das ist hier nicht immer so und deswegen sind es schon wahnsinnig viele Menschen jetzt hier in den Gassen unterwegs. So, die Hauptdarsteller sind auch soweit, wir schauen mal in die Luft, da sind sie, das Riesenrad, der Konga und das Ding da ist der Hangover. Von da aus hat man einen Blick, 85 Meter, einmal über Wanne-Eickel. Ja, und die Leute, die jedes Mal wiederkommen, sind natürlich auch da, gerade noch in Gelsenkirchen.

0: Jetzt schon hier, Inga und alle anderen. Wie sind so die ersten Momente gewesen?
1: Ja, super. Also jedes Jahr wieder toll. Das Wetter spielt super mit dieses Jahr. Es ist nicht zu heiß, es ist einfach perfekt.
0: Und die beiden waren schon im Kinderwagen hier, habe ich mir sagen lassen. Krange ist ja immer so ein bisschen verrückt und es gibt jetzt auch was Neues. Das Krange-Quartett. Also alle Fahrgeschäfte gegeneinander, zum Beispiel Baujahr, Länge, Tiefe, Höhe, Kapazität, also Personen und der Stromanschluss. Wer am wenigsten verbraucht, der gewinnt das Krange-Quartett. Also immer so ein bisschen verrückt. Das Thema Wetter hatten wir gerade, das spielt immer noch eine Rolle. Morgen soll ja das große Eröffnungsfeuerwerk stattfinden. Aber die Trockenheit ist so ein Ding, deswegen die Entscheidung, ob das klappt, morgen früh um 11. Und dann geht es insgesamt 11 Tage weiter hier auf Krange.
2: Also 80 Meter Hangover, da bin ich raus, Stefan. Aber beim Quartett mache ich gerne wieder mit. Dankeschön nach Krange.
3: Mit dem Stromanschluss, sowieso.
4: Wahnsinn. So, und jetzt reißen wir die Fenster auf mit einem ganz freudigen Tut-das-gut. Ich glaube, diesen Moment, den werden heute die meisten von uns gehabt haben. Wahrscheinlich die meisten direkt nach dem Aufstehen. Fenster auf und dann strömt so diese kühle Luft ins Zimmer.
2: Weiß man gar nicht mehr, wie das geht. Naja, also richtig kühl war es dann heute nicht. 23, 24 Grad sind für viele eine Erleichterung, natürlich nach der ganzen Hitze und auch vor der Hitze, denn die ist am Wochenende schon wieder im Anmarsch.
4: Wir wollten wissen, wie war es denn heute, das Durchatmen?
5: Man friert, ich friere. Ja, mir ist kalt.
6: Jetzt ein Käffchen trinken gehen, ein Stück Kuchen. Bei dem Wetter auch aushaltbar. Bei 30 Grad ist man schon noch eher geneigt, sich drinnen zu verbunkern ein bisschen. Ne?
5: Dieses Wetter ist perfekt.
6: Ich finde das eigentlich ganz angenehm, das Wetter, muss ich sagen. Also heute ist gut, gestern war es schon echt heiß und davor auch. Aber ich mag das, schön Sonnenschein, ich finde das gut.
7: In der Wohnung, ja, Fenster auf. Heute mal nicht den Vorhang zugemacht, bevor ich das Haus verlassen habe.
2: Väter und Töchter. Das sah direkt verdächtig aus. Auf dem Gelände eines Autohändlers in Hagen stehen am Dienstag 9 herrenlose Kartons und Transportboxen. Darin 41 herrenlose Katzen, vom Welpen bis zum ausgewachsenen Tier.
4: Einfach ausgesetzt und dann noch bei der Hitze. Niemand weiß, von wem. Eine Menge Arbeit für das städtische Tierheim. Immerhin, die meisten der Tiere haben überlebt.
8: Um die 8 Wochen alt ist dieses kleine Kätzchen und in keinem guten Zustand.
9: Ja, also erstmal haben die Katzen alle einen starken, hochgradigen Flohbefall aufgewiesen und dann eine Infektion mit Giardien, das ist ein Einzeller. Das macht halt Bauchschmerzen, das macht Durchfall und das hat man eben auch schon gesehen, der ganze After ist verklebt. Da muss man jetzt halt wirklich gucken, dass man das in den Griff kriegt und dass man die Giardien auch gezielt behandelt.
8: Seit Dienstag sorgen die 41 Katzen in Hagen für viel Arbeit. Nachdem sie beim Autohändler gefunden wurden, haben sich Tierärzte um sie gekümmert. Einige sind dann bei einem Verein untergekommen, der sich um die ganz Kleinen und ihre Mütter kümmert. Die meisten anderen sind hier, im Tierheim Hagen. Da müssen sie allerdings von den anderen Tieren isoliert werden.
9: Ich würde jetzt auch in keinen anderen Katzenraum mehr gehen heute, weil ich jetzt einfach auch die Kleidung wahrscheinlich mit den Infektionserregern dann auch infiziert habe.
8: Die Katzen müssen in sehr unhygienischen Verhältnissen gehalten worden sein, so viel ist klar. Gefunden wurden sie hier beim Gebrauchtwagenhändler Ziad Kanyo. Wer die Katzen in 10 Kartons auf dem Hof ausgesetzt hat, kann der sich nicht erklären. Trotz allem hätte es auch schlimmer kommen können.
10: Dann lieber in so einem Karton, haben sie so ein bisschen geatmet, bevor die auf Straße vielleicht laufen lassen. Dann wäre wirklich Katastrophe.
8: Diese Katze war am Dienstag entwischt. Heute konnte er sie mit etwas Futter noch einfangen. Das Tierheim holt sie gleich ab und das Ordnungsamt ermittelt.
2: Mann, Mann, Mann, was eine Geschichte. Jetzt gibt's unsere Kurznachrichten hier.
11: Auf diesem Forstweg bei Bünde im Kreis Herford ist am Mittag aus noch nicht geklärter Ursache ein Trecker umgekippt. Die 43-jährige Fahrerin und ihr 12-jähriger Sohn wurden unter dem Fahrzeug eingeklemmt. Der Junge erlitt lebensgefährliche, die Mutter schwere Verletzungen. Beide kamen mit Rettungshubschraubern ins Krankenhaus. Möglicherweise war der Trecker bei Arbeiten an einem Hang umgestürzt. Der Rüstungskonzern Rheinmetall rechnet in diesem Jahr mit einem Anstieg des Umsatzes auf bis zu 14,2 Milliarden Euro. Das hat das Unternehmen in Düsseldorf mitgeteilt und die bisherige Prognose etwas nach unten korrigiert. Der Grund liegt in einem geplatzten Milliardenauftrag des Bundes über die Lieferung von Fregatten. Trotzdem bleibt der Konzern auf Wachstumskurs. Rheinmetall

0: hat derzeit Aufträge im Wert von mehr als 80 Milliarden Euro. Am Morgen hat der Zoll wegen des Verdachts auf Schwarzarbeit rund 30 Wohnungen und Geschäftsräume in NRW durchsucht. Hier in Hagen sprengten Einsatzkräfte die Eingangstür einer Villa und drangen in das Gebäude vor. Die Razzia richtete sich offenbar gegen Unternehmen der Gebäudereinigungsbranche. Durchsuchungen gab es unter anderem auch in Arnsberg, Bochum, Dortmund, Münster und Wuppertal. Die Hilfsorganisation Blau-Gelbes Kreuz hat am Morgen den 1000. Rettungswagen in die Ukraine geschickt. Das Fahrzeug unterstützt künftig ein Krankenhaus im Osten des Landes. Es startete als Teil eines Hilfskonvois vom Düsseldorfer Landtag aus. Der deutsch-ukrainische Verein unterstützt die Menschen in der Ukraine bereits seit 12 Jahren. Im vergangenen Jahr lieferte die Organisation Hilfsgüter im Wert von mehr als 12 Millionen Euro in die Ukraine. In einem Garten in Krefeld hat ein Bewohner beim Rasenmähen diese 2,5 Meter lange Boa Constrictor entdeckt. Die Feuerwehr fing die Würgeschlange ein und brachte sie zum Tierschutzverein. Der Schlange soll es gesundheitlich gut gehen. Sie wird jetzt an einen spezialisierten Halter vermittelt. Die Feuerwehr Krefeld hat seit einigen Jahren immer häufiger mit exotischen Haustieren zu tun, darunter auch Reptilien.
1: Damit wir diese Schlange aus dem Kopf bekommen,
2: bitte, ja.
1: Gucken wir uns jetzt noch was an. Eine Melodie, die leicht ins Ohr geht, ein Text, den man gut mitsingen kann und ein Rhythmus, der zum Tanzen einlädt. Das alles muss er haben, der Sommerhit des Jahres.
2: Ja, viele haben gedacht, dass es in diesem Jahr der Ohrwurm gut genug werden könnte.
1: Du bist gut genug.
2: Genau, das meinen wir hier. Kitschkrieg, Blumengarten und Shirin David. Aber für gut genug hat es nicht gereicht, denn da war ja noch dieser Song hier.
1: Ich hab gesagt, wir gucken uns was an, wir hören uns was an natürlich.
2: Ah, zu gucken ist er aber.
1: Ja, stimmt. Die Die von Shakira und Burna Boy. Das war, da haben alle von uns gehört. Der WM-Song 2026 und ist mit über 60 Millionen Streams ab heute auch offiziell der Sommerhit des Jahres.
2: Ja, der Wetterohrwurm des Jahres, lieber Sven, würde ich sagen, heiß genug. Aber heute konnten wir ja immerhin mal kurz durchlüften. Ich ahne, dass die Betonung auf kurz liegt.
3: Das ist richtig geahnt, Martin. Und ja, im Moment gibt es beim Wetter einfach immer nur zu berichten, dass uns Wasser fehlt. Und wenn man das sich anguckt, das ist die Wupper, dann ist da ganz schön wenig Wasser drin, wie in vielen Regionen. Und Wasser, wir lernen es ja zunehmend. Regenwetter ist kein schlechtes Wetter. Wasser ist unser Lebenselixier. Und insofern ist es wichtig, dass es da ist. Und wenn es fehlt, dann merken wir oft, dass es fehlt und vergessen dann sehr schnell, wenn das Wasser wieder da ist, dass es mal weg war. Und so ist es eben auch schwierig, Klimaänderungen aufzunehmen und auch ein bisschen zu behalten, um eben vernünftig darauf zu reagieren. Das hier, das sind ein paar Daten, die ich mitgebracht habe, und zwar von ganz Europa. Man sieht mal vom 1. Juni bis jetzt, wie unglaublich viel Wasser, braun heißt zu wenig Niederschlag. Und der gesamte Westen, die gesamte Mitte Europas, große Teile Osteuropas und vor allen Dingen die britischen Inseln. Bei London gab es einen Ort, der im Juli, das sind die Daten vom 1. Juni an, aber der im Juli gar keinen Niederschlag gehabt hat. Und das auf den britischen Inseln. Also wir haben ein ungewöhnliches Jahr, was wir erleben und bisher schon erlebt haben im Sommer. Wir haben noch ein paar Daten mitgebracht an dieser Stelle. Das sind die großen Unterschiede. 36 Liter vom 1. Juni an bis heute in diesem Sommer in Enzen. 27%, riesiger Aufholbedarf. Aber es gab auch Orte, wo es Schauer und Gewitter gab. Hörste, dort zum Beispiel 93%, 168 Liter. Also die Unterschiede sind auch groß, wenn eben diese Regengüsse durchziehen. Temperaturen, Martin hat es gerade gesagt, durchlüften konnte man. Die Hitze, auch das hat Martin schon erwartet, ist wieder dann zurück. Am Dienstag ist sie kurz wieder weg, dann kommt sie wieder zurück. Also es ist noch Hochsommer. Das Wetter ist schnell beschrieben, kommende Nacht weniger Wolken. Die Temperaturen morgen früh mal richtig durchatmen und durchlüfttauglich. 8 bis 13 Grad. Morgen früh werden einige sagen, das ist aber kühl. Morgen Vormittag im Süden sehr sonnig, von Norden einige Wolken, ziehen am Nachmittag durch. Zwischendurch immer wieder Sonnenschein, Regen fehlt leider weiterhin. Die Temperaturen dann 22 bis 26 Grad, 17 ganz oben und der Wind kommt aus West, Nordwest. Die Aussichten zum Schluss noch für den Samstag, da kommt die Hitze schon wieder zurück mit viel Sonnenschein, keinem Regen und 30 Grad im Südwesten.
1: Sven, wir werden alle an dich denken, wenn wir morgen vorm Fenster stehen und denken, ach, das ist aber kühl. Vielen Dank.
2: Ja, heute Abend,
3: so soll es sein.
2: Heute Abend sitzen wir noch, und zwar vorm Fernseher, 21:45 Uhr, WDR aktuell mit Sven Lorik. Da geht es noch mal um diesen Sommerhit, den du

0: einer von uns beiden hier kennt. Wie ging das noch?
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4: Hier landet, was von unseren Shopping-Exzessen übrig bleibt. 1,4 Millionen Tonnen Alttextilien exportiert die EU jedes Jahr. Fast die Hälfte davon nach Afrika. Denn Europa hat ein Recyclingproblem. Täglich landen hier Tonnen von Altkleidern. Was für die einen Müll, ist für die anderen wertvolle Ware. Doch die Mengen sind riesig. Morgens ist es leer und mittags ist es voll, mindestens so hoch, manchmal sogar höher. Es kommt ständig und hört nie auf. Claudia van Innis führt uns durch die Sortieranlage der Petit Rien. Sie sammeln, was später in ihren 27 Secondhand-Läden angeboten, recycelt oder nach Afrika geht. Rund 500 Personen arbeiten bei der Organisation. Die Sortiere halten vor allem Ausschau nach der sogenannten Crème, den Markenartikeln und Vintage-Teilen mit hohem Verkaufswert. Doch derzeit ist Qualität Mangelware. Qualität spüre ich, aber jetzt gibt es das kaum noch. Was ich habe, sind Lumpen. Daraus kann man nur Putzlappen machen. Mischfasern statt hochwertiger Baumwolle. Nach eigenen Angaben hat sich die Menge an unverwertbaren Textilien in 10 Jahren vervierfacht. Dies können wir nicht im Laden verkaufen, nicht exportieren und nicht recyceln. Für synthetische Fasermischungen gibt es keine Recyclingmethode. Das ist Müll. Die Secondhand-Profis sind zu Müllentsorgern geworden. Sie tragen die Kosten für unseren Fast-Fashion-Konsum. 19 Kilo Kleidung und Schuhe kauft der Europäer im Schnitt pro Jahr. Einen großen Reisekoffer voll. In immer schnelleren Takt überschwemmen derzeit vor allem chinesische Konzerne Europa mit Billigware. Gemacht, um weggeworfen zu werden. Angefeuert von hippen Influencern im Netz. Die EU will diese Massenproduktion jetzt drosseln, denn die Folgen sind global. Auch in Afrika landen immer mehr Produkte der Fast-Fashion-Industrie. Und längst nicht nur als Secondhand-Ware. Die Ballen sind eine Art Überraschungspaket. Rund 80 Euro kostet ein Paket. Was in ihnen steckt, wissen die Käufer erst, wenn sie sie öffnen. Auf den Secondhand-Märkten Afrikas, wie hier in Nairobi, wird geschrubbt. Gebügelt. Alles getan, um unsere Kleidung präsentabler zu machen. Eine ganze Industrie lebt von Secondhand-Textilien. Allein in Ostafrika hunderttausende Händler, Schneider, Träger. Doch auch hier sinkt die Qualität. Vorher war es gute Qualität, aber jetzt nicht mehr. Neben Secondhand flutet immer mehr billige Neuware aus China den Markt. Was bleibt, ist der Textilmüll. Die Lumpen füllen die Marktstraßen. Das Polyestergewebe verschmutzt Gewässer. Das Mikroplastik zersetzt sich nur langsam, die Deponien sind voll davon. Die EU greift jetzt ein. Große Händler dürfen unverkaufte Kleidung ab jetzt nicht mehr einfach vernichten. Die Kleidung kann aber an Betriebe wie Le Petit Rien verschenkt werden. Die Kosten werden so auf die Sortierbetriebe abgewälzt.
5: Es ist zumindest ein Anfang, weil wir das erste Mal den wirtschaftlichen Anreiz wegnehmen, zu überproduzieren. Bisher ist es nämlich möglich, ganz viele Kleidung auf den Markt zu bringen und wenn sie nicht verkauft werden, einfach zu zerstören, auf Kosten der Allgemeinheit. Und diese Praxis, die unterbinden wir mit dem Verbot, wenn es denn richtig ausgestaltet wird.
4: Darüber hinaus sollen Textilhersteller für ihren Müll bezahlen. Das gilt allerdings erst ab 2028. Recycler müssen bis dahin auf eigene Rechnung sortieren. Ein Minusgeschäft. Noch versucht Le Petit Rien möglichst viele

0: Brüsseler von ihrem Modell zu überzeugen. Statt globaler Fast Fashion einzigartige Secondhand-Teile zu einem fairen Preis anzubieten. Die EU steht vor der schwierigen Frage, wie in den Markt eingreifen, dass Kleidung günstig und wiederverwertbar bleibt, aber nicht für die Tonne produziert wird.
1: Eine Farm mitten im Meer an der norwegischen Westküste. Erntezeit für Diogo Raposo und seine Kollegen. Sie bauen hier einen besonderen Rohstoff an, Braunalgen. Die sind für den Anbau ideal geeignet, erklärt Diogo.
2: Sie wachsen schnell und sie nehmen die Nährstoffe auf, die natürlicherweise im Wasser verfügbar sind. Wir brauchen keinen Dünger in der Meereswirtschaft.
1: 7 Monate lang sind die Algen an Seilen unter der Meeresoberfläche gewachsen. Jetzt ist es Zeit, sie aus dem Wasser zu holen, auf 2 gegenüberliegenden Booten.
2: Ich muss diese Leine jetzt durchschneiden, damit das Ernteboot mit der Ernte beginnen kann.
1: Reihe für Reihe schneiden sie die Seile los. Auf dem Ernteboot werden sie dann eingeholt. Der Mai, für die kleine Firma ein entscheidender Monat. Fast jeden Tag sind sie 12 Stunden hier draußen auf dem Wasser.
2: Es ist sehr intensiv. Wir haben 1 Monat, um unsere gesamte Ernte einzubringen.
3: Luca,
2: du musst abschneiden!
1: Die eigentliche Ernte passiert auf dem größten der 3 Boote. Die Algen laufen durch eine Maschine. Ein Teil von ihnen wird automatisch von den Seilen geschnitten, doch vieles ist noch Handarbeit.
4: Es ist das erste Jahr, dass wir dieses System testen. Es ist ein recht einfaches Gerät, das für unsere Art der Ernte angepasst wurde.
1: Die geernteten Braunalgen verkauft das Start-up an verschiedene Nahrungsmittelproduzenten, auch in Deutschland, zum Beispiel als Thunfischersatz. Christian Kato Haugen hat bis vor ein paar Jahren auf Lachsfarmen gearbeitet. Algen zu essen kam ihm damals nicht in den Sinn.
4: Sie haben einen sehr nussigen Geschmack, der gut zu Rührei oder Salat passt. Aber das wäre mir wahrscheinlich gar nicht klar, wenn ich nicht damit arbeiten würde.
1: Auch die EU preist Algen als Nahrungsquelle an und als Biomasse der Zukunft. Die Kommission hat sogar eine ganze Algenstrategie verabschiedet. Das Ziel, ein europäischer Algensektor. Denn Farmen wie diese hier sind in Europa noch eine Seltenheit. Ein Teil der frisch geernteten Algen landet bei Julia Harlang im Labor in Trondheim. Hier erforscht ein internationales Team, was sich aus ihnen noch alles herstellen lässt. In einem komplizierten Verfahren wird zuerst der Zucker aus den Algen gelöst. Daraus lässt sich dann zum Beispiel nachhaltiges Garn oder Folie entwickeln.
5: Das ist der große Vorteil von Seegras. Dass es eben nicht nur in der Lebensmittelindustrie verwendbar ist, sondern eben auch als Textil oder als Plastik für verschiedene Verpackungen.
1: Auch der Meeresbiologe David Aldridge forscht zum Potenzial von Algen. Er meint, sie können nicht alle Umweltprobleme lösen.
4: Sie sind aber eine umweltfreundliche Ressource. Und auf einem Planeten, der durch Landnutzung zunehmend unter Druck steht, ist die nachhaltige Nutzung der Ozeane sehr wichtig.
1: Irgendwann könnte man aus Algen sogar Biokraftstoffe herstellen. In Zeiten von Benzinknappheit eine interessante Alternative. Noch ist es aber nicht so weit.
4: Im Moment werden in Europa und Nordamerika Hunderte, vielleicht ein paar Tausend Tonnen Algen produziert. Für Biokraftstoffe bräuchten wir aber Hunderttausende bis Millionen Tonnen.
1: Ein paar Kilometer weiter an der Küste von Trondheim, die Zentrale des kleinen Algen-Startups. Hier arbeiten sie an der Ernte fürs nächste Jahr. Das Labor ist so etwas wie ein Algen-Kindergarten. In diesen Kolben befindet sich das Saatgut. Das rote Licht sorgt dafür, dass sich die Samen nicht zu früh befruchten.
6: Dieser spezielle Behälter reicht

0: für etwa 4 Kilometer Seil. Und wir können etwa 6 bis 7 Kilo Algen pro Meter ernten.
1: Die Firma stellt nicht nur ihr eigenes Saatgut her, sondern züchtet auch Samen für andere Algenfarmer. Denn das ist kompliziert, erklärt die Forschungsleiterin.
0: Sobald sich die Algen entwickelt haben und sie an einem Seil im Wasser hängen, wachsen sie auf jeden Fall. Aber die Qualität der Samen zu kontrollieren und die nötige Menge zu bestimmen, dafür braucht es Zeit und Wissen.
1: Kaum zu glauben, aus diesen winzigen Samen werden in einem Jahr bis zu 4 Meter lange Algen geworden sein. Dann landen sie hier als Ernte des Algen-Startups. Neben Saisonkräften packt in der Fabrikhalle auch Innovationsmanagerin Maren Setter mit an.
2: Unsere Algen sind quasi verzehrfertig. Aber wir prüfen noch mal die Qualität und schauen, ob noch kleine Tiere oder Fische im Tang sind. Die sortieren wir aus.
1: Die Norwegerin ist sich sicher, der Bedarf an solchen Algen wird steigen. Für Norwegen eine Zukunftsbranche.
2: Wir haben viel Erfahrung mit anderen Aquakulturen. Es gibt also schon eine gewisse Infrastruktur. Ich bin sicher, dass das ein Erfolg sein kann.
1: Und vielleicht liegt in diesen norwegischen Algen sogar ein Schlüssel für eine nachhaltigere Zukunft.
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0: und verlangte politische Maßnahmen. Länder und Kommunen müssten flächendeckende Hitzeaktionspläne umsetzen. Ein US-Gericht hat den Facebook-Mutterkonzern Meta wegen Gefährdung der psychischen Gesundheit von Kindern zu einer Strafe von umgerechnet knapp 500 Millionen Euro verurteilt. Bei dem Prozess im US-Bundesstaat New Mexico hatte die Staatsanwaltschaft Meta unter anderem vorgeworfen, seine Produkte seien darauf angelegt, junge Nutzer abhängig zu machen. Der Konzern muss nun seine Plattformen für Minderjährige in dem Bundesstaat umgestalten, etwa durch Nutzungsbegrenzungen. Meta kündigte Berufung an und erklärte, man sei überzeugt, eine gute Bilanz beim Schutz von Jugendlichen vorweisen zu können. Das waren die Nachrichten. Das Wetter in Deutschland. Am Tage meist trocken, im Norden einzelne Schauer bei 19 Grad in Nordfriesland und bis 30 Grad am Oberrhein. Am Samstag sonnig bis 23 Grad.
1: Hallo und herzlich willkommen, schön, dass Sie dabei sind. Ja, am BER, da sind jetzt im ersten Halbjahr so viele Drohnen gesichtet worden wie an keinem anderen deutschen Flughafen. Das hat heute die deutsche Flugsicherung mitgeteilt nach dem Drohnenvorfall mit Sprengstoff gestern in Leipzig. Und nun stellt sich die Frage, wie gut ist der BER denn eigentlich geschützt? Innenminister Rethmann hat ja gestern bei uns in der Sendung gefordert, Betreiber kritischer Infrastruktur sollten selbst für ihre Sicherheit sorgen. Und das wird jetzt diskutiert. Mehr von Jana Wochnik.
2: Am BER Polizei und Security. An einem Flughafen nicht ungewöhnlich, aber auf Nachfrage bestätigen die Beamten, dass sie seit gestern verstärkt beobachten und sichern. Zur Drohnenabwehr braucht es aber mehr. Dafür muss es Detektionssysteme geben, um sie orten und abfangen zu können. Der Flughafenverband ADV beklagt, an 8 von 15 deutschen Flughäfen gibt es die vom Bundesinnenministerium versprochene Technik noch immer nicht. Auch nicht in Schönefeld. Der Innenminister von Brandenburg sagt, wir hinken hinterher und geht sogar noch weiter. Er fordert:
3: Wir müssen resilienter werden, wir müssen uns dagegen wehren können. Und das kann nicht allein über die Polizei funktionieren. Unser Vorschlag ist, dass wir die Betreiber kritischer Infrastrukturen ermächtigen, selbst Drohnenabwehr durchzuführen. Überall da, wo man mit kleinem Aufwand das öffentliche Leben stark beeinträchtigen kann, muss künftig Drohnenabwehr stattfinden können. Und da ist die Zeitspanne viel zu kurz, um 110 zu wählen.
2: Heutzutage läuft es an vielen Flughäfen meist so. 90% der Drohnen sichten Piloten im Cockpit. Der Pilot fragt beim Tower bei der Flugsicherung DFS nach. Die DFS zeigt unangemeldete Drohnen bei der Bundespolizei an. Rollbahnen werden dann oft gesperrt, Flugzeuge müssen warten oder sogar abdrehen. Die Bundespolizei sucht aufwendig nach der Drohne. Bis Juni dieses Jahres passierte das bundesweit 166 Mal. Allein am BER gab es 28 Drohnensichtungen. In Leipzig sind am Dienstag offenbar zwei Drohnen in den Luftraum des Flughafens eingedrungen, eine bewaffnet mit Semtex, einem Plastiksprengstoff. Weil es schnell gehen muss, wenn Drohnen auftauchen, unterstützen Terrorismusexperten den Vorschlag zur eigenen Abwehr.
4: Bei Flughäfen ist es inhärent wirklich meiner Einschätzung nach wichtig, dass man das auch vor Ort detektiert und vor Ort sofort abwehren kann. Dann muss es natürlich eine Kombination aus technischem Material sein, also die Drohne zu erkennen, und einer Einheit, die am Flughafen stationiert ist, die dann tatsächlich die physische Abwehr, wenn es elektronisch nicht geht, übernimmt.
2: In Schönefeld heute normaler Flugbetrieb, Urlaubszeit. Die Nachricht von der bewaffneten Drohne in Leipzig bewegt aber doch viele Reisende hier.
5: Also ein bisschen mulmig war mir schon. Wir fliegen ja heute in den Urlaub. Ich hoffe, dass alles gut läuft.
6: Das haben wir ja auch beim CSD gesehen. Es reicht ja nur einer, der den anderen was Böses will. Und deswegen müssen wir halt alle noch mehr aufpassen.
2: Ob und wann es in Schönefeld ein Drohnenabwehrsystem geben wird, dazu wollte sich heute niemand äußern.
1: Fast 11.000 Brandenburgerinnen und Brandenburger sind im vergangenen Jahr früher als gesetzlich vorgesehen in Ruhestand gegangen. Also nach 45 Versicherungsjahren ohne Abschläge. Und genau diese Möglichkeit, die soll nach einem Vorschlag der Rentenkommission deutlich eingeschränkt werden. Vor allem im Osten Deutschlands gibt es dagegen Protest. Und worin genau die Kritik besteht, dazu jetzt Isman Albor.
7: In der Rentenberatungsstelle in Potsdam. Wegen der aktuellen Debatte um die Abschaffung der abschlagsfreien Rente nach 45 Versicherungsjahren suchten mehr Menschen Beratung, sagt der Teamleiter. Zudem beobachtet

0: jemand muss ja für die abschlagsfreie Rente zahlen. Das sind immer dann die ärmeren Menschen und die junge Generation über höhere Beiträge.
1: Aber genau, Sie sagen es nochmal, also hauptsächlich gut verdienende Männer oder überhaupt gut verdienende profitieren davon. Warum ziehen denn jetzt gerade die Ostministerpräsidenten dann jetzt diese harte Linie?
0: Wir sehen, dass in Ostdeutschland deutlich mehr oder ein deutlich höherer Anteil an Beschäftigten von der abschlagsfreien Rente profitiert. Knapp ein Drittel oder sogar fast 35% der Menschen in Ostdeutschland, auch dort deutlich mehr Männer als Frauen, als das in Westdeutschland der Fall ist. Und es ist natürlich auch richtig, dass in Ostdeutschland deutlich weniger Vermögen sind. Also das Argument der Ministerpräsidenten, dass für viele Menschen in Ostdeutschland die gesetzliche Rente die einzige Unterstützung im Alter ist, richtig, und das ist ein wichtiges Argument. Aber das ist ja kein Argument für die abschlagsfreie Rente, sondern da muss man doch dann sagen, wir brauchen ein höheres Rentenniveau. Alle, vor allem Menschen mit wenig Rente, müssen mehr bekommen, sodass sie nicht von Armut bedroht sind im Alter. Aber nochmals, dafür ist die abschlagsfreie Rente das falsche Instrument, weil eben davon die allermeisten, die wirklich wenig Rente bekommen, nicht profitieren.
1: Aber ist es nicht letztendlich doch wieder so, Sie haben es ja auch gerade noch mal gesagt, in Ostdeutschland, da profitiert man momentan mehr von dieser abschlagsfreien Rente, jetzt wird die abgeschafft, dann wird ja der Osten doch wieder mehr benachteiligt, zumindest ist das das Gefühl im Osten. Also ist das nicht auch ein Signal, was da rausgeht, was letztendlich auch gerade vor den Landtagswahlen, die jetzt im Osten stattfinden, eher fatal ist?
0: Man kann das so drehen, aber die Wahrheit ist doch eine andere. Denn auch im Ostdeutschland ist es nur in Anführungszeichen knapp ein Drittel, die von der abschlagsfreien Rente nach 45 Jahren profitiert. Zwei Drittel tun das nicht. Und die große Mehrheit der Frauen und die große Mehrheit derer in Ostdeutschland, die in Altersarmut sind oder in Altersarmut sein werden, profitieren davon nicht, sondern ganz im Gegenteil. Sie zahlen den Preis dafür. Weil wenn die abschlagsfreie Rente bestehen bleibt, dann ist es teuer. Dann fehlt das Geld anderswo, dann wird die Rente nicht mehr so stark steigen können, dann werden Renten vielleicht auch gekürzt werden müssen, zumindest real von der Kaufkraft her in der Zukunft. Also es ist eine Frage der Verteilung, dass man die Gelder, die man hat, zielgenau einsetzt. Und es gibt keinen Grund, weder einen ökonomischen Grund noch einen sozialen Grund für die abschlagsfreie Rente nach 45 Jahren, weil dies eine Umverteilung von jung zu alt und von arm zu reich ist. Und wenn man die Gelder zielgenau nutzen will, dann schafft man die abschlagsfreie Rente ab und nutzt diese Gelder zielgenau, um Menschen zu entlasten.
1: Vielen Dank, Marcel Fratscher vom Deutschen Institut für Wirtschaftsforschung, für das Gespräch.
0: Sehr gerne.
1: Ja, künstliche Intelligenz verändert gerade massiv den Arbeitsmarkt. Und auch die alte Gewissheit, wer studiert, ist auf der sicheren Seite, die gilt nicht mehr, denn durch KI stehen nicht nur einfache Tätigkeiten unter Druck, sondern auch Jobs, für die man jahrelang studiert hat. Texte schreiben, Daten auswerten, programmieren, analysieren. Ja, was heißt das jetzt für junge Menschen an den Universitäten? Martin Kraus war an der Viadrina in Frankfurt.
2: Auf den ersten Blick ist es kaum zu erkennen. Aber KI hat auch im Studium Einzug erhalten. Doch wie verändert die Technik die Perspektiven der Studienabgänger? An der geistes- und sozialwissenschaftlich fokussierten Europa-Universität Viadrina kann das derzeit noch nicht beantwortet werden.
3: Ich glaube, wir können nicht seriös vorhersagen, wie die Berufswelt in 25 Jahren aussehen wird. Deswegen glaube ich, dass man nach wie vor solche Studiengänge wie Informatik, Jura selbstverständlich wählen kann und seriös studieren kann.
2: Gleichzeitig wird das Thema KI immer häufiger in Studiengängen, zumindest in Teilen, behandelt. Zum Beispiel, wie die Technologie Gesellschaft und Diskurs beeinflusst. Zudem beschäftigen sich auch die Studierenden damit, ob und wenn ja wie KI ihren künftigen Beruf beeinflussen wird.
4: Dass KI eine immer größere Stelle, eine immer größere Rolle spielen wird, das wird bestimmt passieren. Und dann, wenn das immer bedeutender sein wird in der Zukunft, dann denke ich, dass man dann auch das System an sich irgendwie ändern oder anpassen sollte, sodass wir dann nicht sehr stark benachteiligt werden.
5: Viele so anfängliche Jobs, die Einsteigerjobs, die fallen halt schon irgendwie viel weg. Oder also man merkt, dass halt auf jeden Fall Schwierigkeiten da in dem Bereich sind.
2: Das beobachtet auch die Arbeitsagentur. Derzeit hätten es Absolventen deutlich schwerer, einen Job zu finden, weil KI die Einstiegstätigkeiten bereits ersetze.
6: Das trifft BWLer genauso wie Juristen, Kommunikationswissenschaftler, Kultur.

0: Minen und Munition aus beiden Weltkriegen.
1: TNT ist akut giftig, wenn die Konzentrationen hoch sind.
0: Außerdem extrem gefährlicher Phosphor am Strand.
2: Peng, ein Knall, ein Blitz und ich brannte.
0: Wie gefährlich sind die Überreste in der Nordsee? Versenkte Kriegsschiffe in der Nordsee. Montag.

0: Um 4 Uhr mit Ronald Lessig. Nach dem Fund einer Sprengstoffdrohne am Leipziger Flughafen hat die Bundesanwaltschaft die Ermittlungen übernommen. Bisher waren die Landesbehörden in Sachsen zuständig. Aus Baden-Baden ARD-Terrorexperte Holger Schmidt.
1: Es handele sich um einen schwerwiegenden Angriff auf die Transport- und Logistikinfrastruktur in Deutschland, erklärt Generalbundesanwalt Jens Rommel in einer Presseerklärung. Es besteht der Verdacht des versuchten Herbeiführens einer Sprengstoffexplosion und des gefährlichen Eingriffs in den Luftverkehr, so die Bundesanwaltschaft. Und sie spricht davon, dass es wohl zwei Drohnen waren, die am Dienstagabend am Flughafen Leipzig im Einsatz waren. Denn auch der Gegenstand, mit dem eine Frachtmaschine beim Durchstarten kollidiert sei, sei mutmaßlich eine Drohne gewesen, heißt es.
0: US-Präsident Trump versucht erneut, das Recht auf Staatsbürgerschaft durch Geburt einzuschränken. Einen ähnlichen Vorstoß hatte der Oberste Gerichtshof erst im Juni für verfassungswidrig erklärt. Aus der Nachrichtenredaktion Christiane Rüther.
2: Trump hat am Abend zwei Dekrete unterzeichnet. Das erste schränkt das Recht auf Staatsbürgerschaft durch Geburt für bestimmte Gruppen ein. Dazu zählen Kinder von Eltern, die als feindliche Ausländer eingestuft werden, aber auch Kinder, deren Eltern in den USA für eine ausländische Regierung arbeiten. Der zweite Erlass richtet sich gegen sogenannten Geburtstourismus. Laut Trump kommen unzählige ausländische Frauen als Touristinnen zum Entbinden in die USA, damit ihr Kind die US-Staatsbürgerschaft erhält. Das soll nun nicht mehr möglich sein.
0: Angesichts der Sommerhitze warnen Sozialverbände vor lebensgefährlichen Folgen, besonders für obdachlose Menschen. Die Geschäftsführerin der Bundesarbeitsgemeinschaft Wohnungslosenhilfe Bösing sagte der Rheinischen Post, wer auf der Straße lebe, trage bei Extremhitze das höchste Risiko. Ohne Zugang zu Wasser, Schatten oder kühlen Räumen seien wohnungslose Menschen schutzlos ausgeliefert. Bösing forderte, Hitzeschutz müsse eine verbindliche Pflichtaufgabe von Staat und Kommunen werden. Auch der Sozialverband Deutschland

0: Schaffende, alles, was mit Kommunikation zu tun hat, lässt sich auf einer bestimmten Ebene eben durch KI erledigen.
1: Die Arbeitsagentur rät dazu, sich aktiv mit KI zu beschäftigen. Zudem empfiehlt sie, sich durch weitere Sprachkompetenzen oder Praktika breiter aufzustellen, damit sie im späteren Beruf nicht durch KI ersetzt werden können.
2: Ja, großer Polizeieinsatz heute Morgen bei Teupitz im Landkreis Dahme-Spreewald. Der Grund, ein bewaffneter Tankstellenüberfall, der aber anders endete, als sich das die Räuber wohl gedacht hatten. Zwei Männer sollen hier an dieser Tankstelle einen Mitarbeiter mit Waffengewalt aufgefordert haben, Geld herauszugeben. Ein dritter Räuber soll derweil in diesem mutmaßlichen Fluchtfahrzeug gewartet haben. Aber aus der geplanten Flucht ist dann nichts geworden, denn das Team eines Rettungswagens, das gerade tanken wollte, bemerkte den laufenden Überfall und blockierte das Fluchtauto. Ja, die Polizei konnte schließlich alle drei mutmaßlichen Täter festnehmen. Das war eine Rettungsfahrt der anderen Art. Ja, und dann noch diese Meldung. Brandenburg und die Verkehrsminister der anderen Bundesländer drohen dem Bund nach einer Sonderkonferenz mit Klage. Es geht um die sogenannten Trassenpreise, die Bahnunternehmen an die Netzbetreiber zahlen müssen. Nach einem EuGH-Urteil werden zukünftig höhere Gebühren für Regionalstrecken fällig. Und Verkehrsminister Krumbach fürchtet, dann Züge abbestellen zu müssen. Er fordert, dass der Bund zügig verhandelt und die Mehrkosten übernimmt. Und weitere Meldungen haben wir jetzt für Sie im Überblick.
3: Gedenken an die Opfer Hiroshimas. Heute vor 81 Jahren zerstörte die weltweit erste Atombombe die japanische Stadt. Zehntausende Einwohner kamen ums Leben. Daran erinnerten heute Menschen in Frankfurt-Oder mit Gebeten und einer Mahnwache.
4: Bohnenernte mitten im Zentrum von Potsdam vor der Nikolaikirche. Dieses Nachkriegsfoto ist mit anderen selten veröffentlichten Bildern vom alten Markt in einer neuen Ausstellung zu sehen. Potsdamer und Besucher können die vielen Umgestaltungen in den vergangenen 80 Jahren des Platzes mit Schlosskirche und altem Rathaus nachvollziehen. Erzählt wird von Kriegszerstörung, ideologisch motiviertem Schlossabriss und den vielen Versuchen, dem leeren Platz ein neues Gesicht zu geben. Diese Pläne wurden mit der Wende gestoppt und der alte Markt nach und nach wieder historisch rekonstruiert. Die Ausstellung ist bis Oktober im Bahnhofscenter zu sehen.
5: In Brandenburger Gewässern sind von Januar bis Juli weniger Menschen ums Leben gekommen als im gleichen Zeitraum des Vorjahres. Bislang wurden 9 Badetote registriert, so die Deutsche Lebensrettungsgesellschaft, und damit halb so viele wie im gleichen Zeitraum 2025. Oft ist falsches Verhalten der Grund für den Tod im Wasser.
6: Dass man sich einfach überschätzt oder Gefahren unterschätzt, das trifft halt leider besonders auf das männliche Geschlecht zu. Und das sehen wir halt auch wenn keine Unfälle glücklicherweise in vielen Fällen passieren. Aber auch hier, wenn wir einfach auf Patrouillenfahrten in der Stadt unterwegs sind, dass man einfach in einer Bundesschifffahrtsstraße dann dort ins Wasser springt oder von Brücken springt oder ähnliches.
5: Häufig sind dabei auch Drogen und Alkohol im Spiel. Die meisten Menschen sind in Seen verunglückt.
2: Und mehr zu den neuen Zahlen bei Badetoten, die gibt es heute um 21.45 Uhr in unserer Spätausgabe. Und dann noch mit einem Gesprächsgast der DLAG. Und das hier, das sieht nach einem ganz normalen Festival oder Feriencamp aus, wie es ja gerade einige in Brandenburg gibt. Aber es ist ein ganz spezielles hier in Kuhlmühle in Ostprignitz-Ruppin. Das ist nicht ganz normal, denn hier wird sich auf den Ernstfall vorbereitet. Ja, welche Art von Ernstfall da gemeint ist, das zeigt jetzt Friedrich Hergt.
7: Erderwärmung, Wasserknappheit oder der Zusammenbruch des Sozialstaats. Szenarien, für die die Teilnehmer an diesem Workshop gerüstet sein wollen. Der Titel: Für den Kollaps planen. Auf welche Katastrophen müssen wir uns vorbereiten? Moderiert wird der Austausch von Patrick Nehren. Er hat gerade seinen Abschluss im Fach Transformationsstudien gemacht.
8: Wer ist in welchem Ausmaß betroffen? Es gibt ja auch sowas wie marginalisierte Gruppen, die vom Klimawandel eventuell besonders betroffen sind. Und dann kann man das auch wieder reflektieren. Wie wird sich das menschliche Zusammenleben verändern, ist auch ein wichtiger Aspekt, glaube ich.
9: Ja, es ging darum, ein Szenario zu erstellen, wie es in Deutschland 2050 aussehen soll. Und die Teilnehmenden haben dann halt verschiedene Variablen identifiziert, die dieses Leben irgendwie und ihr persönliches Leben auch irgendwie bestimmen werden, und haben das dann zusammengepackt und dann nach und nach immer weiter fortentwickelt, bis dann ein volles Szenario dann entstand.
7: Mehr als 100 Workshops und Veranstaltungen finden in diesen Tagen statt. Kerngedanke: Vorbereitet

0: sein und kommende Krisen, also den Kollaps in vielen Bereichen, solidarisch miteinander meistern. Daher der Name Collapse Camp. Mehrere hundert Menschen, viele von ihnen aus der Klimabewegung, sind dafür nach Kuhlmühle, nordöstlich von Wittstock-Dosse gekommen. Zeigen dürfen wir vom bunten Treiben kaum etwas. Viele wollen nicht gefilmt werden. Therese ist eine der Organisatorinnen des Camps. Sie war lange in der Fridays for Future-Bewegung aktiv. Ihren Nachnamen will sie nicht im Fernsehen hören.
1: Die Menschen, die jetzt schon am Rande der Gesellschaft sind, sind auch am stärksten betroffen von den Krisen, die kommen. Und deswegen ist unserer Meinung nach vor allem, was wir brauchen, sind soziale Skills. Wir müssen das gemeinschaftlich angehen, wir müssen das als Gruppen, als Netzwerke angehen. Und dafür müssen wir diese Gruppen vernünftig bauen können.
0: Solidarität statt Ellenbogen. In den nächsten Tagen können die Teilnehmer unter anderem lernen, wie man blutende Wunden versorgt, Heilpflanzen sammelt oder sich gegen KI wehrt.
2: Und wie sieht es eigentlich aus, wenn Spitzensportler feiern? Heute ist traditionelles Sommerfest in Kienbaum, also beim Olympischen und Paralympischen Trainingszentrum. Ja, ganz ohne Sport scheint es da jedenfalls nicht zu gehen. Zum Feiern ist man dann aber doch noch gekommen. Und wie genau das aussieht, das kann uns jetzt Johanna Rüdiger erzählen. Die ist nämlich live vor Ort.
3: Ich glaube, es sieht ein bisschen gemütlicher aus, als ich hier gerade sitze. Aber wenn hier schon mal ein Bobschlitten steht, dann habe ich gesagt, dann setze ich mich da auch einmal rein. Aber warum denn ausgerechnet ein Bobschlitten hier beim Sommerfest in Kienbaum steht, das erzähle ich, wenn ich hier halbwegs elegant rausgekommen bin. Wir probieren es mal. Es hat in der Probe nicht ganz so gut geklappt, aber es war ganz sehr gut. Genau, neben diesem Schlitten ist ja auch eine Tischcurling-Aktion und auch noch ein Biathlon-Simulator. Und wer jetzt aufgepasst hat, dem wird aufgefallen sein, naja, das sind ja alles Wintersportarten, olympische Wintersportarten. Nämlich unter diesem Motto steht das Sommerfest, nämlich Bella Italia, olympischer Spirit im Sommer. Nämlich angelehnt an die Olympischen Winterspiele, die ja im Februar waren in Italien, in Cortina und in Mailand. Und dementsprechend gibt es den Speis und Trank für die Gäste hier im Hintergrund. Und natürlich komplett italienisch. Und wir haben da auch ein paar Sportler schon entdeckt, die rhythmischen Sportgymnasten. Die sind ja auch gerade in der WM-Vorbereitung. Und auch die Diskuswerfer, die haben hier heute ganz fleißig trainiert. Das kann ich auch bestätigen. Da gab es am Nachmittag noch mal eine kleine Trainingseinheit. Denn für die gibt es dann auch nächste Woche die EM in Birmingham. Und mit dabei ist auch Christine Pudenz, da geht es dann auch nächste Woche um die Medaillen. EM ist ja auch in diesen nicht-olympischen Jahren auch eigentlich immer so ein Highlight für die europäischen Athleten. Was nehmen Sie sich denn vor?
4: Ja, auf jeden Fall möchte ich Saisonbestleistung werfen. Bisher steht die bei 64,28. Ist noch nicht ganz so das, was ich mir dieses Jahr eigentlich vorgenommen habe. Deswegen so über 65 soll es schon gehen. Und dann könnte das auch in Richtung Medaillen gehen.
3: Und jetzt so ein Sommerfest ist ja eigentlich immer ganz schön, aber gerade in so einer Vorbereitung, stört das dann oder nimmt man das dann doch nochmal gerne mit?
4: Nee, das ist eigentlich ganz schön. Also auch einfach mal ein bisschen aus diesem Kiembaum-Alltag her, doch ein bisschen eintönig ist, viel Training, viel Ruhe irgendwo. Dann ist es ganz schön, hier mal ein bisschen Abwechslung zu haben.
3: Und gibt es dann heute Abend ein Bier oder muss man vielleicht sagen ein Aperol, weil es ist ja Italien-Motto?
4: Bisher gab es den noch nicht, aber vielleicht einen Absacker kann man sich da schon genehmigen.
3: Naja, es ist ja auch erst nächste Woche. Das geht ja dann, ich habe erfahren, am Samstag dann nach Birmingham. Und dann geht es am Mittwoch los und am Freitag wäre dann der Finallauf. Wir wünschen viel Glück und genießen Sie einfach noch den Abend. Wir genießen es auch und vielleicht ist ja so ein bisschen Italien-Feeling auch rübergeschwappt.
2: Danke, ist es auf jeden Fall. Danke, Johanna. Ja, vom großen Sport jetzt zur großen Kunst. Und für die müssen wir ja dann doch oft auch in die großen Städte und Metropolen. Aber genau das soll sich ändern. Die erste Open Art Lausitz Biennale, die holt Kunst jetzt in den ländlichen Raum. Vergangenes Wochenende hat die internationale Ausstellung schon begonnen, geht aber noch bis 20. September. Und Aline Anderslepsch, die durfte für uns mal einen Blick hinter die Kulissen werfen.
5: Im alten Kuhstall stand schon lange kein Tier mehr, geschweige denn ein solcher Stier. Kuratorin Michaela van den Driesch und ihr Team haben monatelang daran gefeilt, in welchen Raum, welcher Künstler mit welchen Ausstellungsstücken kommt.
6: Es war ein großes Problem. Wir haben eine öffentliche Ausschreibung gemacht und es haben sich über 300 Leute beworben.
5: Wir reden hier also eher von einem Luxusproblem, denn dass die Nachfrage bei der ersten Open Art Lausitz Biennale so groß ist, freut hier natürlich alle.
6: Sie bekommen Kunst, sozusagen bildende Kunst in all den Sparten zu sehen, die es gibt. Also Skulpturen, Malerei, Videoinstallation, Performance. Graffiti Art in Cottbus, Street Art ebenfalls in Cottbus. und auch Comics.
5: Alles mit dem gewissen Funken Lausitz. Das war das Hauptkriterium.

0: um der Jury bei der Auswahl der Künstler. Dabei können die aus Elsterwerda, aber auch aus New York oder Zürich kommen, solange ihre Botschaft in den ländlichen Raum, in die Region passt. 9 große Spielorte gibt es in den 4 Landkreisen Elbe-Elster, Oberspreewald-Lausitz, Dahme-Spreewald, Spree-Neiße und der Stadt Cottbus. Die Idee war es,
1: dass alle Akteure sich aus diesem Kreis zusammentun und dass die Landkreise gemeinsam ein Event auf die Beine stellen, was halt sie nach außen präsentieren kann und auch neugierig macht.
0: Gefördert durch Bundes- und Landesmittel sind insgesamt 7 Wochen mit Ausstellungen, Gesprächsrunden, zusätzlichen offenen Kunsträumen für regionale Projekte, aber auch Workshops oder Kunstradwanderungen entstanden. Alles bei freiem Eintritt. Ein gutes Konzept finden die Kunstschaffenden.
2: Ich hoffe, dass das so ein Schub wird für jemanden, auch unter dem Motto Kunst, hier ab und zu mal herzufahren und es bekannter zu machen.
0: Orte wie der Atelierhof in Wehrenzheim sind schon etwas bekannter, aber die Open Art Lausitz Biennale geht auch ganz bewusst in eher untypische Räume. Dieses Haus am Markt in Doberlo-Kirchhain hatte schon viele Nutzer, aber lange keinen Sinn mehr. Doch wer jetzt hinschaut, sieht aus jedem Blickwinkel etwas Neues.
3: Ja, es ist ja natürlich immer eine gute Idee, mit sehr unterschiedlichen Kunstwerken, Künstlern oder Musik, Theater, Performance, die Menschen mitzunehmen.
4: Genau das braucht die Lausitz. Ja. Also hier ist so wenig und Wegzug und so weiter, dass es, glaube ich, genau die richtige Maßnahme ist, hier ein bisschen Kultur reinzubringen.
0: Es ist der Auftakt einer Ausstellungsreihe, die es alle 2 Jahre nun geben soll. In der Hoffnung, dass sich Kunst aus und in der Lausitz einen Namen macht.
5: Ja, kennen Sie die hier? Pitti, Wiesel, Berlin, Troll, alte DDR-Motorroller-Modelle zwischen 1954 und 64 in Ludwigsfelde gebaut. Und die haben immer noch viele Fans. Caroline Marchaud mit dem Wetter.
6: So viele alte Roller und das hier ist wirklich nur ein ganz kleiner Vorgeschmack auf das, was die Besucher am Wochenende in Ludwigsfelde erwartet. Und die Stadtrollerbrigade, so heißt sie in Ludwigsfelde, ist ein Zusammenschluss von rollerinteressierten jungen Männern. Die ist schon ganz aufgeregt aufs Wochenende.
7: Ja, das sind wir. 20. IWL-Rollertreffen mit Rollern aus Ludwigsfelde, die also hier ihre Wiege hatten. Und den haben wir uns verschrieben. Das ist unsere Passion. Wir sind unheimlich aufgeregt und auch schon ein bisschen in Vorfreude, weil wir feiern Geburtstag. Der IWL-Roller Wiesel hat seinen 70. Geburtstag, also so lange gibt es diese Roller schon.
6: Ja, spannend. Und deshalb werden die Teile jetzt hier noch richtig aufgemöbelt. Das ist sozusagen das Geburtstagskind, das gefeiert wird. Was wird hier noch gerade gemacht?
8: Ich überprüfe gerade nochmal, ob alles festsitzt, ob der Vergaser richtig eingestellt ist, damit wir ordentlich fahren können.
6: Jetzt war es ja die letzten Tage so, dass es geregnet hat, dann war es wieder knalleheiß. Was macht man in so einem Fall, wenn man unterwegs ist mit so einem Schatz?
9: Der ist noch nie nass geworden, seitdem ich den habe. Im Regen noch nie gefahren.
6: Noch nie gefahren?
9: Im Regen noch nie gefahren.
6: Wird immer vorher der Wetterbericht gecheckt?
9: Genau.
6: Ja, und wir werfen am besten auch mal einen Blick aufs Wetter, wie es morgen so wird. Da heißt es auf jeden Fall ein bisschen durchatmen, ähnlich wie heute.
10: Die Nacht bleibt trocken und wird sogar recht frisch. Bis auf 10 Grad fällt das Thermometer im Fläming. Morgen wechseln sich Sonne und Wolken ab. Am kühlsten wird es mit 22 Grad im Norden des Landes. Im Süden ist

0: Gerne Fach, ansonsten ist hier, kann man was verstauen, sieht auch zur Rollerfarbe noch ganz gut aus. Ich denke, ja, optisch und praktisch zugleich.
1: Anhänger gibt's auch, der Vollständigkeit halber. Oh, das ist aber viel Platz, da kann man ja drin schlafen.
2: Ja, sind die ganze Familie mit zur Ostsee fahren. Da sind zwei Mann, Kind vorne, hinten die Gepäck drinne, Zelt und dann sind sie zur Ostsee fahren, haben Urlaub gemacht.
1: Schick sie in die aus und wir schauen jetzt mal, ob die auch wirklich fahren.
3: Natürlich fahren die, und zwar bei jedem Wetter.
1: Ah, da habe ich auch schon andere Sachen gehört. Wir schauen aber mal auf die Aussichten. Es wird wieder heiß.
4: Das Sommerwetter bleibt vorerst. Samstag 26, Sonntag 34 und Montag 32 Grad. Da kann es dann lokal auch krachen. Die nächtlichen Temperaturen liegen zwischen frischen 11 und milden 18 Grad.
1: Wie einem das Lüftchen um die Nase weht während der Fahrt. Und übrigens gehört diese Halle zu dem Industriekomplex, wo damals die Roller auch hier gebaut wurden.
5: Und beim Zuschauerfoto, da fahren wir heute richtig dick auf. Der Spreewald hat komplett geliefert, schreibt Martin Jeschke. Erst hat er 11 Schwarzstörche gesehen und dann sind auf seinem Foto auch noch der Seidenreiher und der Silberreiher neben dem Schwarzstorch aufgetaucht. Der Seidenreiher ist übrigens nur halb so groß wie der Silberreiher. So, haben wir wieder was gelernt und das war's von uns für heute. Vielen Dank fürs Zuschauen und wenn Sie mögen, bis morgen. Tschüss, schönen Abend.

0: Minuten und bin.
1: Moin und willkommen. Wir sind wirklich um Abkühlung bemüht. Deshalb haben wir heute unter anderem Eishockey und Hirnfrost im Programm. Hier unsere kurze Übersicht. Neue Pläne. Alte Silberschmiede wird Wohnquartier. Wasserski-EM, Nachwuchs und Paraathleten in Bremerhaven. Und Autsch, wenn Kälte Kopfschmerzen macht. Wir starten mit einem Ort, der schon fast 200 Jahre alt ist und nun neues Leben eingehaucht bekommen soll. Die alte Silberschmiede von Koch und Bergfeld in der Bremer Neustadt. Wir reden hier nicht von einem kleinen Schuppen, sondern einem Gebäudekomplex, der eher ein Quartier ist. Seit vielen Jahren ist die Werkstatt ungenutzt. Jetzt gibt es konkrete Pläne, was dort passieren soll. Peter Gallasch.
2: Von hier aus betrachtet wirken die historischen Gebäude am Neustädter Kirchweg ausgesprochen repräsentativ. Sie stehen sogar unter Denkmalschutz, aber dass die besten Zeiten der einstigen Silbermanufaktur weit zurückliegen, zeigt sich im Innern des Denkmals. Ein Lost Place, könnte man meinen. Gäbe es nicht einen Plan für diesen Place? Und den haben die Projektpartner der Bremer Firmen Specht und Stefes entwickelt. Beide mit einem Faible für historische Immobilien mit Potenzial.
3: Als wir es kauften, wusste man noch gar nicht so ganz genau, was machen wir damit. Die Ideen kommen ja immer erst später, die man dann entwickelt. Ganz wichtig, Denkmalschutz begleitet solch ein Thema, was ja auch wichtig ist. Denn es geht ja auch darum, Historie zu erhalten, vielleicht nachkommenden Generationen Historie zu präsentieren. Denn Koch und Bergfeld war ein Name, der in der ganzen Welt, glaube ich, oder in großen Teilen der Welt bekannt war.
2: Doch der Bedarf an Tafelsilber schrumpfte mit den Jahren zuletzt bedrohlich. Rettungsversuche des Betriebes scheiterten, bis 2007 das Ende des Traditionsunternehmens hier endgültig besiegelt war. Vor rund 9 Jahren übernahmen Specht und Stefes dann das Gelände samt denkmalgeschütztem Bestand.
3: Mit alten Immobilien weiß man immer nicht, worauf stößt man, wie will man die Kosten kalkulieren. Das ist schon eine schwierige Aufgabe, aber lösbar.
2: Auf dem 40.000 Quadratmeter Gelände sind rund um den historischen Bestand 150 Wohnungen geplant. Zusätzlich Seniorenwohnungen, Tagespflegeangebote und Gewerbe. Die Kita ist schon ein paar Jahre da. Ihr rückseitiger Anbau verdeutlicht, worauf die Bauherren achten müssen.
4: Zum Beispiel rote Fugenfarben, einen besonders mit dem Denkmalschutz abgestimmten Klinker. Das äußert sich in den Farben der Fenster oder beispielsweise auch wie hier in dem roten Sichtbeton.
3: Zum Beispiel das Thema Sheddach. Sie sehen da oben die Sheddächer. Eine ideale Konstruktion, was Lichtverhältnisse, Akustik angeht. Aber das so wieder zu erhalten, das wird schwierig.
2: Die historische Elektrik zu erhalten, war da schon einfacher. Sie ist jetzt zwar nicht mehr in Betrieb, aber Teil des Betriebes von Kai Grünwald und seinem Grillinstitut. Das historische Ambiente war nur ein Grund für seine Standortwahl am Rande der Neustadt.

0: steht tatsächlich ein Stadtteil in der Neustadt, wenn man das so sieht. Das war uns gar nicht so bewusst, als wir hergekommen sind. Aber neben den historischen Gebäuden, die jetzt hier saniert werden, im September geht das da vorne los mit der Remise nach meinem Informationsstand, wird hier vorne noch eine Straße rumgelegt und dann entstehen neue Wohnungen, neue Geschäfte hier in der Gegend. Und das ist natürlich super spannend. Für uns natürlich auch eine tolle Chance.
1: Auch für die alten Maschinen. Die dürfen nämlich denkmalgeschützt stehen bleiben im hier geplanten Veranstaltungszentrum. Das, wie das Gesamtprojekt bis 2030 fertig werden soll.
2: Es war ein ungewöhnlicher Vorgang. Ein Staatsrat reicht Klage gegen seinen Vorgänger ein. Als Finanzstaatsrat ist Martin Hagen, wie sein Vorgänger Henning Lühr, Vorsitzender des Kommunalen Arbeitgeberverbandes. Und als solcher wirft er seinem Vorgänger vor, dem Verband finanziell geschadet zu haben. Die Summe 600.000 Euro, wir berichteten. Auch darüber, dass das Gericht keine Schuld bei Henning Lühr sieht. Nachdem der Prozess beendet ist, kommt nun eine saftige Rechnung für den Kläger, den Kommunalen Arbeitgeberverband, und der zahlt mit Steuergeld. Hauke Hirsinger.
3: In der Schillerstraße 1 sitzt der Kommunale Arbeitgeberverband, KAV. Interessenvertretung der Verwaltung und Eigenbetriebe Bremens. Hier und beim zuständigen Finanzressort auf der anderen Seite der Straße müssen sie aktuell ordentlich rechnen. Denn laut diesem vertraulichen Protokoll der jüngsten Vorstandssitzung, das Buten und Binnen exklusiv vorliegt, muss der KAV knapp 95.000 Euro Anwalts- und Prozesskosten übernehmen. Hintergrund ist der Prozess von Staatsrat und KAV-Vorsitzendem Martin Hagen gegen seinen Amtsvorgänger Henning Lühr. Es ging dabei um 600.000 Euro Schaden, die Henning Lühr in seiner Amtszeit als Staatsrat und KAV-Vorsitzender verursacht haben soll. Das Gericht sollte klären, ob Lühr jahrelang bei der Bezahlung des KAV-Geschäftsführers gegen Vorschriften verstoßen hat. Das Ergebnis im Juni eindeutig. Das Gericht weist die Klage in allen Punkten ab. Zuvor hatte es dem Kläger Martin Hagen bereits nahegelegt, die Klage selbst zurückzuziehen. Die Freude beim Beklagten Henning Lühr war an dem Tag entsprechend groß.
4: Das ist natürlich eine große Freude, wenn man heute Morgen die Mitteilung des Gerichts hört und sagt so, die Klage wird abgewiesen. Und man kriegt auch in allen Einzelpunkten, die streitig waren, im Verfahren kriegt man Recht. Also das ist ein Sieg erster Klasse. Das freut mich ganz besonders.
3: Laut dem Protokoll will der KAV keine Berufung einlegen. Damit wird das Urteil rechtskräftig.
5: Knapp 95.000 Euro Kosten. Das klingt zumindest teuer. Gerne hätten wir mehr zu den Hintergründen erfahren. Leider stand Martin Hagen heute für ein Interview nicht zur Verfügung.
3: Aber der Staatsrat und KAV-Vorsitzende Martin Hagen hier, Archivbilder, schickt uns ein allgemeines Statement, in dem er nicht auf die Kosten eingeht. Der Vorstand des KAV musste komplexe Rechtsfragen um mögliche Pflichtverletzungen in der Vergangenheit klären lassen. Alles andere wäre mit Blick auf die außerordentlich hohe Summe, um die es ging, fahrlässig und nicht zu rechtfertigen gewesen. Das Gericht hat nun für Rechtsklarheit und Sicherheit gesorgt. Der KAV akzeptiert das Urteil. Staatsrat und KAV-Vorsitzender Martin Hagen gegen Ex-Staatsrat und Ex-KAV-Vorsitzenden Henning Lühr. Ein nicht nur sehr komplizierter, sondern auch ein sehr kostspieliger Prozess.
2: Lachse und Meeresforellen zu Hause in der Weser. Diesen Wunsch gibt es schon seit vielen Jahren. Ein wissenschaftliches Projekt untersucht nun, was es dafür braucht. Unser Thema nach Buten und Binnen kompakt.
6: An den Haltestellen vor dem Hauptbahnhof ist am Mittag eine 89-jährige Passantin von einem Bus überrollt worden. Mit einem Sichtschutz hat die Polizei die Unfallstelle abgesperrt. Die Frau erlitt schwerste Verletzungen.
7: Ja, ein 43-jähriger Mann befuhr mit seinem Linienbus den Gleiskörper der Straße Bahnhofsplatz aus Richtung Gustav-Detjen-Tunnel kommt. Der wollte rechts abbiegen in Richtung Bahnhofsvorplatz. Zur gleichen Zeit hat eine 89-jährige Frau diesen Bereich gequert sozusagen. Und im Einmündungsbereich hat der Bus dann die Fußgängerin erfasst. Im Moment ermitteln wir gegen den Fahrer wegen einer fahrlässigen Körperverletzung.
6: Ob sich die Frau außer Lebensgefahr befindet, konnte die Polizei am Nachmittag nicht sagen. Rettungskräfte hatten sich zunächst um die Seniorin gekümmert.
8: Die ursprüngliche Meldung war, dass die Person unter dem Bus eingeklemmt sein sollte. Beim Eintreffen der ersten Kräfte der Berufsfeuerwehr wurde festgestellt, dass das nicht der Fall war. Die Rettungsdienstliche Versorgung wurde aufgenommen und die Patientin jetzt in ein Krankenhaus transportiert.
6: Der Bus der Weser-Ems Verkehrsbetriebe war zur Unfallzeit auf einer Leerfahrt. Es befanden sich keine Fahrgäste an Bord. Der 43-jährige Busfahrer erlitt einen Schock und musste betreut werden. Der Raumfahrtkonzern OHB hat im ersten Halbjahr rund 39 Millionen Euro Gewinn erzielt. Das ist eine Steigerung von 46%. Laut OHB stehen in den Auftragsbüchern zudem künftige Aufträge im Volumen von 3,3 Milliarden Euro. Der Konzern profitiert vom Boom in der Raumfahrt- und Rüstungsbranche. Der Aktienmarkt reagierte auf die neuen Zahlen allerdings nicht. Um 5% sank heute der Wert des Unternehmens.
2: In der Weser schwimmen, das ist gefährlich wegen der Strömung. Die Wasserqualität ist nicht der Grund. Die ist zum Beispiel am Kaffeesand ausgezeichnet nach EU-Richtlinie 2006/7 EG für Badegewässer. Und das schon seit mehreren Jahren in Folge. Tja, wenn sie so gut ist, dann könnten doch auch wieder mehr Fische wie Meeresforellen oder Lachse in dem Fluss beheimatet sein. Noch in den 50er Jahren wimmelte es am Weserwehr nur so von solchen Fischen. Das zeigen diese Bilder vom Landesfilmarchiv. Einmal eingetaucht waren die Reusen voll. Hier werden stolz die Exemplare gezeigt. Lachse oder Bachforellen sollen nicht nur zu Besuch in der Weser sein, sondern zu Hause. Dafür brauchen sie Brutplätze in der Umgebung. Ein Team der Hochschule Bremen erforscht, wie die Fische hier eine Heimat finden können. Lena Lackmann.
9: 19 Zentimeter lang ist diese Bachforelle. Und jetzt ist ihr Genmaterial gesichert. Mike, Isabel und Fabian haben eine Mission. Unter der Leitung von Wissenschaftler Thomas Kleefoth untersuchen sie den Lachs- und Meerforellenbestand in der Region.
10: Wenn wir gesunde Lachs- und Meerforellenbestände haben, können wir davon ausgehen, dass die Gewässer in einem guten Zustand sind. Und wenn das gelingt, dann funktionieren die Ökosysteme, dann haben wir eine hohe Biodiversität höchstwahrscheinlich und dann ist einfach das gesamte System des Flusses in einem guten Zustand.
9: Dafür fischen die Doktoranden und die beiden Studenten heute nach Jungfischen in den Bächen der Wümme.
11: Schmerle kleiner 10. Eine Ritze kleiner 10, 3 Stück. Eine Groppe, guck mal, die kleine vorne.
12: Ja, Groppe 3 und Stichwinkel.
9: Und dann endlich
11: Forellen.
9: Jungforellen, die von hier ihren Weg in die Weser finden, gibt es in diesem Bach. Lachse finden die drei aber nicht.
11: Die Weser war mal ein sehr toller Lachsfluss. Da waren Unmengen Lachs drin. Da sind Tonnen Lachse rausgeangelt worden. Das ist jetzt nicht mehr so. Das größte Problem sind Querverbauungen. Genauso aber auch, dass die Flüsse einfach nicht mehr so aussehen, wie sie mal aussahen. Die haben hier einfach keine Lebensräume mehr.
9: Querverbauungen, das sind Wanderhindernisse wie Wehre oder Mühlen. Lachse laichen normalerweise in Bächen, so wie in diesem hier. Doch bis hierhin kommen sie meist gar nicht, wegen der Hindernisse. Und sowieso ist dieser Bach kein guter Ort zum Laichen, weiß Isabel Tanzberger.
11: Der Lachs braucht mehr Wasser und vor allem eine stärkere Strömung. Der Lachs braucht vielleicht auch breitere und größere Gewässer, vielleicht auch tiefere Gewässer.
9: Lachse und Forellen, sie gehören beide zur Familie der Salmoniden. Nach dem Fangen nimmt Mike DNA-Proben.
7: Und diese DNA-Proben sind einfach dafür da, dass wir auch ein bisschen die Elternschaften zurückvollziehen können. Also dass wir sagen können, welche Fische kommen eventuell woher.
11: Und anhand der Ergebnisse können wir dann sagen, was wir jetzt noch verbessern können. Vielleicht auch andernorts, vielleicht auch hier. Wenn wir für die Meerforelle die Bedingungen hier jetzt noch mal verbessern, danach können wir die Bedingungen vielleicht an dem einen oder anderen Fluss auch für den Lachs anpassen.
9: Am Ende lassen sie die Fische wieder frei. Für die drei geht es auf zum nächsten Streckenabschnitt. 73 Flusskilometer haben sie insgesamt vor sich. Allesamt Zuflüsse zur Weser.
2: Sowohl wie Fische im Wasser fühlen sich unsere Hauskümmerer in ihrem Job. Das kann man nach 3 Folgen unserer aktuellen Wochenserie schon sagen. In Dom, Böttcherstraße und Leibniz-Institut halten sie als Hausmeister den Laden zusammen. Immer auf sich alleine gestellt, aber nicht einsam. Irgendeiner will immer was. Auch das gehört zu ihrer Arbeit, wie Katja Runge und Henning van Dill in Teil 4 zeigen.
13: Für mich ist es am schönsten die Vielfältigkeit und tatsächlich die Begegnung mit den Menschen.

0: Persönlich fühle ich mich den Menschen immer zugewandt. Ich merke, da hat irgendjemand Probleme, fühle ich mich auch so ein bisschen als Kümmerer.
1: Es gibt immer irgendwo was, wo man sagt, kannst mal hier, kannst mal da, mach mal da oder mal ein kurzes Schwätzchen. Das gehört ja auch dazu. Oder mal eben eine Latte Macchiato trinken. Bei 230 Mitarbeitern bin ich ja nie alleine.
2: Auf den Knopf drücken.
3: Okay. Der schneiden wir raus.
4: Man sollte offen sein für Menschen, für die Arbeit. Anpassungsfähig sollte man sein.
5: Ein Hauskämmerer wie Horst Gründonner im Dom kennt nicht nur jede Tür, sondern auch viele Menschen dahinter.
0: Die aus den unterschiedlichsten Beweggründen in den Dom kommen, die still für sich sein wollen, manche haben Redebedarf.
5: Und das mit oft sehr persönlichen Geschichten. Der Küster selbst ist kein Seelsorger, hält sich im Hintergrund. Trotzdem kommen Menschen auf ihn zu.
0: Es wird international gesprochen. Ich habe mein Schulenglisch durchaus im Dom verbessert, weil ich zur Reisezeit, in der Hälfte der Zeit, wirklich Englisch reden muss. Sonst gibt es keine Kommunikation.
5: Auch in der Böttcherstraße gehört für Stefan Melzer Offenheit zum Werkzeugkasten.
4: Ja, man muss hier auch wirklich viel mit Menschen umgehen, auch teilweise lernen, weil es ist schon speziell mitunter. Aber es macht großen Spaß.
5: Mit Menschen umgehen heißt hier auch den Überblick behalten.
4: Das ist quasi mein mobiles Büro, weil es ist ganz häufig, dass ich halt unterwegs angesprochen werde und keine E-Mails kriege. Und man kann sich nicht immer alles merken, weil wenn ich einmal die Böttcherstraße bei vollem Betrieb rauf und runter gelaufen bin, habe ich 5 Requests, die ich dann verarbeiten muss und nicht immer alle sofort verarbeiten kann. Was haben wir denn jetzt? Müllhörnchen haben wir, Blumengießen, Dach. Das ist meine Kaffeeeinladung. Stimmt, ich kann einen Kaffee trinken, das ist eine gute Idee.
5: Doch nicht jeder Auftrag der Hauskümmerer passt auf einen Zettel.
0: Es war eine Begegnung mit einem jungen Mann, der hier zu einem Gottesdienst kam. Und dann merkte ich schon, dass er sehr unruhig ist und dann immer so ein bisschen aufgebracht war. Ich habe mich dann neben ihn gesetzt und dann merkte ich, der ist auch verletzt und hat am Arm geblutet. Habe ihn verarztet, was zu trinken gegeben und dann merkte ich, dass durch diesen Kontakt er wirklich ruhiger wurde. Das hat sich bei mir noch bedankt. Und das hat mich richtig angerührt. Letztendlich hat mein Bauchgefühl mir recht gegeben. Und es war wahrscheinlich genau das Richtige, was ich zu dem Moment tun konnte.
5: Für manche Herausforderungen gibt es eben keinen Wartungsplan. Auch wenn ein Hausmeister oder Hauskümmerer gerade in der Urlaubszeit wenige Menschen trifft, im Alltag hat er mit vielen anderen zu tun.
1: Man ist kein Einzelplayer im Endeffekt, das geht gar nicht. Man hat ja viel mit dem Personal hier zu tun vor Ort. Man ist nie alleine im Endeffekt. So, und das ist auch gut so. Und das ist natürlich immer auch ein Geben und Nehmen. Und das muss ja für beide passen.
6: Ist bei diesen Temperaturen schwer vorstellbar, aber die Vorbereitung der Eishockeysaison startet. Die Fischer und Pinguins müssen wie andere kleine Teams damit leben, dass Jahr für Jahr gute Spieler gehen. Vor der Saison sind die absoluten Leistungsträger und Identifikationsfiguren gegangen. Jan Urbas und Sigar Jeglitsch wollten zurück in die Heimat. Felix Ihlemann erzählt von einem Heimkehrer nach Bremerhaven, der die Lücke mitfüllen könnte.
7: Die ersten Schritte auf dem Eis. Das erste Teamtraining. Ein Genuss. Besonders für einen. Für Neuzugang Parker Chomi ist das Bremerhavener Eis einzigartig.
8: Ja, es ist Heimat. Also meine ersten Kindheitserinnerungen, ob Kindergarten, Grundschule, auch meine ersten 2 Jahre im Gymnasium waren alle hier in Bremerhaven. Habe auch noch alte Freunde, die hier leben. Und ja, das Ding ist Heimat für mich. Und ich bin auch froh, jetzt noch in einem guten Alter hier sein zu können und Gas geben zu können.
7: Parker Chomi ist quasi in der Eishalle groß geworden. Der deutsche WM-Teilnehmer kam als 4-Jähriger mit seinen Eltern nach Bremerhaven. Sein Vater, Trey Chomi. 4 Jahre hat der US-Amerikaner

0: für den REV gespielt, hat als Kapitän den Zweitligatitel gefeiert. Chomi Senior wohnt immer noch in Bremerhaven. Entsprechend hat der Junior auch schon seinen Sommerurlaub an der Waterkant verbracht.
1: Bis jetzt muss ich sagen, war es ein echt schöner Sommer. Also meine Eltern sind auch da, meine verlobte Tochter und ich. Wir sind ja dann schon relativ früh hier gewesen, direkt nach der WM. Deswegen war es bis jetzt ein super Sommer. Und jetzt bin ich natürlich glücklich, dass auch alle anderen Jungs da sind und wir mit dem Training loslegen.
0: Der Stürmer ist einer von vier Neuzugängen, die heute trainiert haben. Einer fehlt noch. Neben Nachwuchsspielern Reinwald, Boos und Kechter ist Chomi der bekannteste. Sportlich soll der nicht nur den Angriff verstärken. Trainer Alexander Sulzer hofft, dass Chomi nach dem Abgang von Kapitän Urwas eine Schlüsselrolle einnimmt.
2: Ich denke, für uns ist es einfach schon ein Riesenzugewinn, dass wir einen deutschen Nationalspieler überzeugen können, zu uns zu kommen und hier zu spielen. Ich meine, der Parker ist natürlich ein Vorzeigeathlet, ist unglaublich guter Schlittschuhläufer, technisch sehr stark, hat einen guten Schuss, ist in jeder Spielsituation einsetzbar. Riesen-Leadership-Typ und von daher wird er unsere Mannschaft sehr, sehr gut ergänzen.
0: Der 30-Jährige kommt als Vizemeister aus Köln, ist 2021 mit Berlin sogar Meister geworden. 124 Scorerpunkte in 252 DEL-Spielen, beeindruckend.
1: Ich werde natürlich in eine andere Rolle rutschen, in der ich jetzt in Berlin oder Köln gespielt habe. Aber für die Verantwortung bin ich auch bereit. Das war auch einer der Gründe, warum ich hierher wollte. Und sie wollen es jetzt auch ein bisschen umstrukturieren. Ich glaube, mit mehr jungen Deutschen arbeiten. Und da kann ich natürlich als Vorbildfunktion agieren und bin extrem froh, hier zu sein.
0: 5 Wochen noch bis zum Saisonstart. Parker Chomi ist schon jetzt angekommen.
3: Für die Fußballer steht der Saisonstart vor der Tür. Anstoß zur ersten Runde im DFB-Pokal ist in gut 2 Wochen. Die SV Hemelingen empfängt Zweitligist Hannover 96 im Weserstadion. Der eigene Platz ist dafür natürlich nicht geeignet. Gerade wenn man sieht, wie riesig der Zuschauerandrang aus Hannover ist. Wir haben heute mit Hemelingen-Trainer Günther Tunschel über die aktuellen Verkaufszahlen gesprochen.
4: Der Hannover 96 bringt schon einige Fans mit. 10 Minuten war das ausverkauft, deren Gästebereich. Dann haben wir natürlich gemerkt, dass die Anfrage noch größer wurde und haben dann auch einige Bereiche weiter geöffnet. Und derzeit haben wir um die 10.600 schon verkauft Tickets. Das ist schon eine sehr ordentliche Zahl. Wir hatten mit 10 eigentlich gerechnet. Jetzt ist die Kapazität erweitert worden bis 14.500, eventuell bis 15. Das werden wir dann mal sehen.
3: Über so einen Andrang würde sich auch der Wasserskiclub Bremerhaven freuen. Der ist gerade Gastgeber der Europameisterschaft. Im Fischereihafen auf der Luneplate starten Nachwuchssportler unter 21 Jahren sowie Paraathleten, also mit körperlichen Beeinträchtigungen. Die EM geht bis Sonntag. Zum Auftakt standen heute die Vorläufe der Paraathleten und der U21-Frauen auf dem Programm. Annelie Eckert und Caroline Hembert.
5: Alles muss sitzen, bevor es für Roger Popp ins Wasser geht. Dort fühlt der Niederländer sich zu Hause. Mit 5 Jahren steht er das erste Mal auf den Ski, fährt etliche Turniere. Seit einem Unfall vor knapp 30 Jahren ist er querschnittsgelähmt. Das hat den 56-Jährigen von seinem Hobby nicht abgehalten. Heute startet er als Paraathlet im Slalom. Bist du zufrieden mit deinem Lauf?
6: Nein. Es war richtig scheiße. Die Bedingungen waren echt schlecht. Zum einen ist das Boot nicht wirklich einfach für behinderte Wasserskifahrer. Die Wellen, die das Boot erzeugt, die ist sehr hoch und rund. Zum anderen war der Wind echt verrückt. Auf der einen Seite hast du nicht viel Wind, auf der anderen Seite gar keinen. Es ist echt nicht einfach. Ich liebe die Geschwindigkeit schon immer und auch das Springen und die Technik.
5: Mit ihm starten heute bei der Europameisterschaft in Bremerhaven noch 8 andere Paraathleten und Athletinnen. Insgesamt sind rund 90 Sportler und Sportlerinnen aus 16 Nationen da. Sie alle wollen hier den Titel holen. Hinter der ganzen Orga steht Günther Kuhnt. Er ist Vorsitzender vom Wasserskiclub Bremerhaven und plant die Meisterschaften seit über 2 Jahren.
7: dass die Menschen auch immer sehen, dass hier oben Bremerhaven

0: Wasserski gelaufen werden kann etc. Und das ist natürlich toll. Und dass sie sagen, hier kannst du sowas machen. Ne? Normalerweise, die wollen immer nach Italien, die wollen immer nach Griechenland und was weiß ich. Aber sie merken auch, hier oben ist es toll.
1: Mittlerweile geht's für die U21-Frauen los. Stelina Tsisopoulou ist aus Athen angereist. Für die 16-Jährige ist es heute schon ihre vierte EM. Sie startet in der Disziplin Tricks.
2: Ich bin sehr glücklich. Ich bin gut gestartet. Es war windig, aber das hat mir nichts ausgemacht. Ich hatte einen guten Rhythmus.
1: Seit 5 Jahren sind ihre Wochenenden fürs Wasserskifahren geblockt. Egal ob Tricks oder Slalom, sie fährt alles. Auch jetzt bei der EM.
2: Ich will durch die Finals kommen, in Slalom und Tricks. Und ich will generell eine gute Platzierung.
1: Für die Finals in Tricks hat sie sich so heute auf jeden Fall schon mal qualifiziert.
3: Meine Mittagspause habe ich produktiv genutzt, ein Selbstversuch, ob ich anfällig für Hirnfrost bin. Das Ergebnis negativ, also positiv, ich bin nicht anfällig. Wobei wissenschaftlich gesehen weitere Tests notwendig wären für ein belastbares Ergebnis. Dafür braucht es nur ein großes Eis oder ein sehr kaltes Getränk. Details zum Versuchsaufbau und dem physiologischen Phänomen Hirnfrost hat jetzt Desiree Bertram.
4: Lecker, aber manchmal auch voll schmerzhaft.
5: Also man spürt, dass es sehr kalt ist und dass es halt irgendwie kribbelt und irgendwie ein bisschen wehtut.
6: Als ob alles sich verkrampft, kenne ich eigentlich gar nicht.
7: Und man isst das Eis ganz schnell oder beim Mango-Smoothie, dann trinkt man das ganz schnell aus und dann kriegt man so einen Hirnfrost. Dann tun die Zähne richtig weh.
8: Sticht ein bisschen.
6: Kenne ich nicht. Das wird nicht kalt, mein Gehirn.
4: Aber wie kann das denn sein? Manche bekommen von Eis oder Milchshakes Kältekopfschmerzen. Andere haben noch nie Hirnfrost erlebt. Vielleicht doch nur Einbildung? Schnell mal eben nachgefragt beim Chefneurologen des Klinikums Bremen-Ost.
9: Das ist so ein Schutzmechanismus des Körpers, dass der Körper die Wärme nicht verliert. Gefäße ziehen sich zusammen und dann muss ja das Blut trotzdem zum Gewebe. Dadurch entsteht mehr Druck auf dem Gefäß. Und durch diesen Druck und das sich wieder auföffnen der Gefäße entsteht dann dieser Schmerz.
4: Ah ja, für die, die es genau wissen wollen, da ist der Nervus trigeminus im Gange mit all diesen weißen Nervenbahnen hier.
9: Obwohl hier nur ein Reiz entsteht, ist der Schmerz eben überall da, wo der Nerv wirkt. Weil das Gehirn nicht unterscheiden kann, kommt er jetzt von hier, von da oder von dort.
4: Deshalb tut gleich der ganze Kopf weh. Betroffen sind aber längst nicht alle, nur gut ein Drittel der Menschen.
10: Noch nie gefühlt, ne.
11: Du weißt, was das heißt, wenn man keinen Hirnfrost spürt?
10: Kein Hirn wahrscheinlich, ne? Kein Hirn, kein Frost, ja. Kann schon sein.
4: Na, das hat er selbst gesagt. Aber vielleicht haben Männer einfach eh weniger Probleme damit.
11: Und, merken Sie irgendwas?
9: Keinen Kopfschmerz bekommen.
4: Ist das nur Zufall?
9: Die Frage, ob es jetzt ein bestimmtes Geschlecht mehr betrifft als das andere, ist eigentlich gar nicht so richtig geklärt.
4: Generell sei noch unklar, warum viele überhaupt keinen Hirnfrost haben. Aber wenn man es spürt, wie wird man es dann wieder los?
12: Vielleicht ein bisschen langsamer das Eis essen.
13: Vielleicht muss man dann was Warmes trinken.
14: Man muss, glaube ich, auf den Tisch hauen und ein bisschen warten.
4: Na, immerhin dauert der Schmerz nur einige Sekunden. Und gefährlich ist der Hirnfrost auch nicht.
3: Na, das ist gut, dann werde ich noch mal intensiv testen. Während wir hier langsam runterfahren, geht's an der Waterfront gleich erst richtig los. Der deutsche Musiker Clouseau tritt heute auf der Seebühne auf. Ein Konzert, auf das sich viele freuen. Eben noch eine lange Schlange vor dem Einlass. Der Musiker hat offensichtlich in Bremen viele weibliche Fans. Freie Platzwahl, also wer zuerst kommt, kann sich einen Platz ganz vorne sichern. Das haben wir auch mit einem Team gemacht, um Ihnen zu berichten. Die Highlights vom Konzert von Clouseau sehen Sie morgen bei uns. Tschüss und schönen Abend.
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0: Herzlich willkommen zur Hessenschau. Ja, spätestens seit gestern, seit der entdeckten Drohne mit Sprengstoff am Flughafen Leipzig, sind die Sicherheitsbehörden in Deutschland hellwach. Hessen hat heute angekündigt, beim Verfassungsschutz ein neues Spionageabwehrzentrum zu gründen. Ja, diese neue Einheit reformiert quasi den Landesverfassungsschutz neu. Hessen bietet ja auch genügend Angriffsziele. Wir haben den größten deutschen Flughafen in Frankfurt, der übrigens der größte Frachtflughafen in ganz Europa ist. Wir haben riesige Datenautobahnen, also der größte Internetverkehrsknotenpunkt läuft auch durch Hessen. Und diese neue Spionageeinheit beim Landesverfassungsschutz soll Cyberangriffe verhindern, aber auch Angriffe auf Verkehrswege und anderes. Gemeinsame Pressekonferenz war heute mit dem hessischen Innenminister Roman Posek. Der ist gleich hier im Interview bei uns. Wir schauen erstmal auf die groben Eckpunkte.
1: Der Verfassungsschutzpräsident und der Innenminister warnen, Hessen stelle für ausländische Nachrichtendienste ein potenzielles Angriffsziel dar. Es bestehe eine hohe Gefährdungslage. Deshalb bekommt der Verfassungsschutz jetzt eine eigene Abteilung für Spionageabwehr. Der Chef nennt ein Beispiel anhand eines Brückenpfeilers, der mehrmals von einem Schiff gerammt wird.
2: Und spätestens beim dritten Mal fragt man, warum fährt denn ein Schiff das dritte Mal dann gegen diese Brücke? Und wenn man dann feststellt, dass über diese Brücke Schienenverkehr stattfindet, wo erhebliche Teile der NATO ihre Munition fahren, dann ist es klar, das könnte eine hybride Bedrohung, es könnte ein hybrider Angriff gewesen sein. Und darum geht es.
1: Am Ende dieses Jahres sei mit rund 2100 Verdachtsfällen mit Russlandbezug in Hessen zu rechnen. Aber auch China und Iran seien für den Verfassungsschutz eine große Herausforderung. Die neue Spionageeinheit soll Hessen sicherer machen, denn der Verfassungsschutz sei seit dem Überfall Russlands auf die Ukraine so stark gefordert wie noch nie, sagt Innenminister Posek.
0: Und wir sprechen jetzt mit dem hessischen Innenminister Roman Posek. Er ist uns aus Kassel zugeschaltet. Schönen guten Abend, Herr Posek.
3: Guten Abend, Frau Gesang. Ich grüße Sie.
0: Wir haben noch die letzten Worte des Filmes im Ohr, wo Sie ja diese Herausforderung des Verfassungsschutzes so groß einschätzen wie nie seit dem Angriffskrieg, den Russland angefangen hat gegen die Ukraine. Wie groß schätzen Sie denn ein, ist die Gefahr, die von Russland im Moment ausgeht, auch für uns hier in Hessen?
3: Die Sicherheitslage ist angespannt und die geopolitische Lage ist dabei eine Ursache. Und Russland betreibt eine hybride Kriegsführung gegen uns. Das sehen wir jeden Tag. Russland ist der Hauptaggressor und es gibt konkrete Straftaten bei uns, die auf Russland zurückzuführen sind. Russland betreibt bei uns Cyberangriffe, Sabotage, Spionage und Desinformation. Und wir sehen vor allen Dingen auch, dass die Angriffe durch Russland auf unserem Boden zunehmen. Wir haben beispielsweise beim Verfassungsschutz zuletzt 2000 Verdachtsfälle gehabt mit Russlandbezug. Das waren vor 4 Jahren ungefähr 800. Das heißt, wir haben innerhalb einer relativ kurzen Zeit mehr als eine Verdopplung der Fallzahlen mit Russlandbezug.
0: Dann passiert diese Ankündigung, die Sie ja heute gemacht haben, für diese neue Spionageeinheit beim Landesverfassungsschutz in einer Situation, wo wir gestern eine Drohne gefunden haben in Leipzig. Die ist, wenn man den Recherchen, dem jetzigen Stand glauben kann, per Zufall entdeckt worden. Das heißt, die Detektoren, die Sicherheitssysteme haben diese Drohne nicht finden können. Mal auf uns übertragen, nach Frankfurt übertragen. Wir haben ja einen sehr, sehr großen Flughafen. Was soll denn diese Spionageeinheit in Hessen leisten, damit sowas eben nicht passiert, dass so eine Drohne an so einem System vorbei in einen Flughafen eindringt?
3: Zunächst mal haben wir die Entscheidung für die Neuorganisation unseres Landesamtes vor dem Leipzig-Vorfall getroffen. Natürlich ist es aktuell und Leipzig zeigt uns, wie aktuell die Bedrohungslage ist. Und der Bundesinnenminister spricht zu Recht von einer hohen Bedrohungslage. Und deshalb ist es wichtig, dass alle

0: Sicherheitsbehörden, und dazu gehört das Landesamt für Verfassungsschutz, den Fokus auf die Abwehr dieser Gefahren legen. Das Landesamt für Verfassungsschutz ist vor allen Dingen ein Frühwarnsystem. Mhm. Es geht darum, Gefahren frühzeitig zu erkennen, auch Personen frühzeitig zu erkennen, die zum Beispiel hier solche Taten vorbereiten. Das ist ein Baustein. Daneben brauchen wir natürlich auch eine effektive Drohnenabwehr, auch an unseren Flughäfen. Wir investieren gerade auch in Hessen im Moment viel Geld in die Drohnenabwehr. Wir müssen hier unsere Fähigkeiten erweitern. Das zeigt auch der Vorfall in Leipzig. Von daher, wir brauchen viele Maßnahmen, damit wir weiter ein möglichst hohes Maß an Sicherheit in diesen herausfordernden Zeiten gewährleisten können.
1: Wir haben auch gestern gesehen, Sie haben es angesprochen, dass viel Geld investiert wird, dass in ein Forschungszentrum am Kassel Airport investiert wird, um dort die Forschung an Drohnen eben zu befördern. Wie ist denn da die Rolle genau vom Verfassungsschutz? Sie sagen, er ist ein Frühwarnsystem, die müssen da eng mit ihren Polizeien zusammenarbeiten, weil die beobachten, können aber niemanden festnehmen oder verhaften, sage ich jetzt mal so ganz platt. Wie sieht so eine Zusammenarbeit aus?
0: Der Verfassungsschutz hat ein umfassendes Aufgabengebiet. Wie gesagt, er ist Frühwarnsystem. Er soll Agententätigkeit, Spionage, Sabotagetätigkeit möglichst frühzeitig erkennen. Und dann arbeitet er selbstverständlich auch mit der Polizei zusammen, die dann auch entsprechende Festnahmen durchführt. Wir wollen erst verhindern, dass es zu solchen Taten kommt. Das muss ja unser Ziel sein, die Prävention, die Resilienz bzw. die Wehrhaftigkeit. Der Verfassungsschutz hat aber auch eine beratende Funktion und auch die bauen wir aus. Der Verfassungsschutz ist auch an der Seite der Wirtschaftsunternehmen, der kritischen Infrastruktur. Wir hatten ja schon ein Unternehmen in Hanau, das konkret bedroht wurde. Der Verfassungsschutz ist an der Seite bestimmter Personen, zum Beispiel Führungskräfte in Rüstungsunternehmen, die auch zum Teil bedroht sind. Von daher ist der Verfassungsschutz ein wichtiger Beteiligter. Daneben haben wir aber selbstverständlich auch Landeskriminalamt, Landespolizei und Land und Bund arbeiten auch eng zusammen, beispielsweise auch in einem Abwehrzentrum zur Abwehr von hybriden Bedrohungen. Wir müssen uns auf diese neue Lage jetzt wirklich wirkungsvoll einstellen. Und genau das tun wir in Hessen.
1: Ja, danke schön erstmal für die Einschätzung, wie sowas funktionieren kann. Wir werden sicherlich über das Thema noch weiter mit Ihnen in der Diskussion bleiben. Dankeschön, Herr Posek.
0: Sehr gerne, Frau Gesang.
1: Und wir haben das Interview vor der Hessenschau aufgezeichnet. Bei einem Entsorgungsfachbetrieb in Gernsheim im Landkreis Groß-Gerau ist ein Feuer ausgebrochen. Jetzt kommen die Nachrichten mit dir, Claudia.
2: Auf dem Gelände brennen Paletten und Müll und außerdem soll das Feuer auf zwei benachbarte Firmen übergegriffen haben. Meldungen über Verletzte liegen nicht vor, so die Polizei. Wegen der starken Rauchentwicklung wurden Anwohner aber aufgefordert, Fenster und Türen geschlossen zu halten und Lüftungsanlagen abzuschalten. Wie es zu dem Brand gekommen ist, ist noch unklar. Für die Löscharbeiten wurde die benachbarte Bundesstraße 44 komplett gesperrt. Ja, auch wenn es so aussieht, als sei dieser Brand bei Bad Schwalbach gelöscht, die Feuerwehrleute, die wissen, die Gefahr, die ist noch nicht vorbei. Es ist weiterhin heiß und trocken und die Feuerwehrleute sind im Dauereinsatz.
3: Der Waldbrand nahe Bad Schwalbach hält die Feuerwehr in Atem. Rund 700 Einsatzkräfte haben zwei Tage gegen die Flammen gekämpft, lösen sich gegenseitig ab. Zwischen Bad Schwalbach und Taunusstein sind insgesamt 25.000 Quadratmeter Fichtenwald betroffen. Das sind mehr als drei Fußballfelder. In mehreren Schichten muss die Feuerwehr die Flammen eindämmen und löschen. Dabei war die Hitze gestern nur eine der Schwierigkeiten. Doch es gibt noch andere.
4: Das unwegsame Gelände und die Erreichbarkeit der Einsatzstellen und der Wind, der durch den Funkenflug das Feuer immer weiter getrieben hat.
3: Auch die Hanglage und große Mengen Totholz machen die Löscharbeiten schwierig. Immer wieder stürzen durch den Brand geschädigte Bäume um. Extrem gefährlich für die Feuerwehrleute.
4: Das war eine der großen Herausforderungen und Anstrengungen für die Einsatzkräfte, was auch einen großen Kräfteaufwand bedeutet. Und leider wurden drei Kameradinnen und Kameraden verletzt.
3: In der Dunkelheit müssen die Löscharbeiten im Wald sicherheitshalber unterbrochen werden. Dennoch sind auch in der Nacht rund 100 Einsatzkräfte vor Ort, um zu verhindern, dass der Brand sich weiter ausbreitet. Für die Feuerwehrleute aus dem Rheingau-Taunus-Kreis Wiesbaden und dem Main-Taunus-Kreis heißt es am Mittag nach 21 Stunden Feuer unter Kontrolle. Die Löscharbeiten laufen weiter. Angesenkte Bäume werden gefällt. Auch unterirdisch brennt es immer noch an den Wurzeln. Das sieht man nur mit der Wärmebildkamera. Und auch die aktuell aufkommenden Windböen könnten das ein oder andere Glutnest wieder aufflammen lassen.
2: Und wegen der anhaltenden Trockenheit führt auch die Weser derzeit sehr wenig Wasser, ungewöhnlich früh in diesem Jahr, mit Auswirkungen auf den Fährverkehr. In Feckerhagen im Landkreis Kassel hat die Fähre nach Niedersachsen ihren Betrieb seit heute eingestellt. Durchreisende müssen nun einen Umweg über die nächsten Brücken nehmen. Ans andere Ufer kann es bis zu 20 Minuten länger dauern. Da weiterhin kein Regen in Sicht ist, könnte der Fährbetrieb noch mehrere Wochen eingeschränkt sein.
1: Ja, die Pegelstände, die sind unglaublich niedrig. Der Pegelstand in der Nähe von Worms, es hat einen historischen Tiefstand erreicht. Seit mehr als 200 Jahren werden dort die Pegelstände gemessen. Er ist noch nie unter normalen Null gefangen. Jetzt ist er bei minus 2 Zentimeter. Ja, und deswegen hat heute der Bundesverkehrsminister ein Krisentreffen anberaumt. Es geht um Hilfen für die Schifffahrt. Es geht aber auch um die Rettung von Menschenleben, wenn das Wasser so niedrig steht in den Flüssen.
5: Bilder wie im Katastrophenfilm. Das Wasser am Rhein bei Nackenheim hat sich am Ufer stellenweise zurückgezogen. Das Niedrigwasser im Rhein macht auch ihm gehörige Probleme. Niklas Glotzbach von der DLRG will über die Betonrampe am Kornsand bei Trebur in den Rhein, so weit wie es geht. Vor kurzem noch hätte er hier im Wasser gestanden, doch jetzt keine Chance, das schwere Boot über die Steine zu bekommen, ohne Kratzer.
6: Die Problematik ist hier, dass wir über die großen Steine drüber fahren müssten, um das Boot ins Wasser zu lassen, was höchstwahrscheinlich große Schäden am Anhänger des Bootes verursachen würde. Bei einer Menschenrettung ist Materialschaden natürlich zweitrangig, aber um rein das zu demonstrieren oder auch für Übungen sehen wir momentan davon ab.
5: Sowas hat er noch nicht erlebt. Die Wasserretter sorgen sich, die sogenannten NATO-Rampen, über die sie ihre Boote normalerweise ins Wasser lassen, sind hier an mehreren Stellen kaum mehr nutzbar. Und der Wasserpegel erholt sich nicht, er sinkt sogar weiter am großen Rhein. Ein Stresstest bei Einsätzen mit dem rund eine Tonne schweren Boot.
6: Vor 2, 3 Wochen waren wir genau hier an dieser Rampe, hatten einen Einsatz, haben dann wirklich mit großer Mühe unser Boot ins Wasser bekommen. Und auch im Anschluss an den Einsatz mussten wir bis nach Riedstadt weiterfahren. Dort im Altrhein ist eine Rampe, die etwas länger ist, bei einer dort ansässigen Firma, wo wir das Boot dann rausholen konnten.
5: Ein Umweg von mehr als 40 Minuten war das. Die Rampen sind zu kurz für die heißen Sommer. Im Ernstfall müssen die Retter auf Feuerwehrboote warten, die über die Häfen kommen und Zeit brauchen. Sein Appell, die NATO-Rampen müssten verlängert werden, so schnell wie möglich. Doch das ist wohl laut Behörden nicht in Sicht. Eine schnelle Wasserrettung wird aber dringend auf dem Rhein gebraucht, meint auch Michael Bleuel, der seine Fähre kaum noch auf die andere Seite bekommt.
7: Wir fahren, ich sag mal, abgespeckt, nur noch PKWs. Schwere Beladung geht gar nicht mehr, weil wir im letzten Drittel von unserer Fahrrinne auf der hessischen Seite vielleicht noch einen Meter Wasser unten drunter haben. Und wir gehen 75 Zentimeter tief, also von daher 25 Zentimeter zum Überleben.
5: An den Uferzonen am Rhein sei noch viel Handlungsbedarf, sagt Wasserretter Niklas Glotzbach, damit die Wasserrettung künftig nicht leidet. Ihn beschäftigt auch, dass es über das Baden am Rhein zu viele Mythen gibt. Manche meinen nämlich, niedrige Rheinpegel machen das Schwimmen im Fluss ungefährlicher.
6: Gerade im Gegenteil. Also an den Strömungen und Strudeln ändert sich erstmal nichts. Sie sind weiterhin vorhanden. Das heißt, wir haben trotzdem die Sogwirkung durch die Schiffe. Was natürlich deutlich gefährlicher wird, ist, dass die Fahrrinne im Verhältnis zum Ufer deutlich näher kommt oder schneller in die Tiefe runtergeht.
5: Am Rhein gibt es noch viele Gefahren. Eine davon kann bei der andauernden Hitze die Zeitverzögerung bei Wasserrettungen sein, weil die Rampen bei dem Niedrigwasser zu kurz sind.
1: Landmetzgereien gibt es mittlerweile richtig selten. In den letzten 20 Jahren hat sich die Zahl geradezu halbiert. Die Landmetzgerei Sattler im Odenwald ist eine echte Ausnahme. Lisa und Tobias Sattler, die stecken jede Menge Arbeit und Herzblut in ihre Metzgerei. Sie schlachten noch selbst, sie achten aufs Tierwohl, sie wollen nachhaltig arbeiten und auch noch Geld verdienen. Jede Menge Arbeit. Heute das Thema in unserer Serie Fest verwurzelt.
8: So ein 16-18-Stunden-Tag ist da manchmal in der Hochsaison keine Seltenheit. Ne? Und dann kann das schon sein, dass unser Sohn auch seinen Papa mal 1-2 Tage gar nicht sieht. sammelt sich alles, es stapelt sich. Ich laufe

0: Mails hinterher.
1: Für ihn würde ich mir vielleicht auch manchmal ein einfacheres Leben wünschen, muss ich sagen, ja.
0: Manchmal fühlt man sich wie so in einem Hamsterrad ein bisschen, weil es hört nie auf.

0: Und passt das?
1: Das sind 12, ja, das ist
0: auch. Eingeschmeißt oder lose?
1: Ja, eingeschmeißt.
2: Ohne Paprika, wie viel? 4 Stück?
3: Heute ist leider nicht so viel los, es ist super heiß. Ich denke, die Kundschaft war heute ganz früh wahrscheinlich schon da und hat ihre Einkäufe dann ins Kühle gebracht.
0: Tschüss, schöne Woche.
3: Mein Name ist Lisa Sattler. Ich wohne im schönen Odenwald zusammen mit meinem Mann und unserem einjährigen Sohn. Wir führen gemeinsam einen landwirtschaftlichen Betrieb und eine Metzgerei zur Vermarktung unserer eigenen Fleisch- und Wurstwaren. Die Landmetzgerei Sattler wurde ursprünglich von meinem Schwiegervater gegründet. Damals noch in Ostern auf dem Hof der Großeltern meines Mannes. Und dort hatte dann mein Schwiegervater auch ein Schlachthaus und ist von dort aus dann immer auf den Wochenmarkt gefahren. Und irgendwann wurde das ganze Geschäft nach Berfelden verlagert, mit einem eigenen Ladengeschäft, Wohnhaus dabei und neuem Schlachthaus. Und letztendlich hat dann mein Mann sich auch entschieden, das Metzgerhandwerk zu lernen. Und hat dann beschlossen, den Betrieb weiterentwickeln zu wollen in dem Bereich der Landwirtschaft, sodass wir quasi unsere kompletten eigenen Tiere in der Metzgerei verarbeiten können. Wir haben 3 Säulen. Das sind die Wochenmärkte, wir haben Festbewirtungen über den Sommer und wir haben die Wiederverkäufer. Das heißt, wir haben kleine Bauernlädchen oder Supermärkte, die unsere Ware dann auch verkaufen. Das hat sich nicht geändert. Nur die Art und Weise, wie. Wir sind ein bisschen aktiver geworden, indem wir quasi Social Media mit reinnehmen. Wir verkaufen über die Homepage. Zum Beispiel können Kunden Sachen bestellen. Wir verkaufen ungern irgendwie an den Handel oder an Großschlachtereien, weil uns die Tiere irgendwie auch viel bedeuten und weil uns es auch wichtig ist, wenn sie bei uns aufwachsen, dass sie erstens das bestmögliche Leben haben und zweitens, dass es auch ordentlich zu Ende gebracht wird.

0: Ja, also das war früher unser Lade hier und da war hier ziemlich, wo ich jetzt stehe, quer über so auf der Verkaufstheke gestanden. Und da drüben war dann noch eine heiße Theke. Ja, und meine Eltern haben das dann geschlossen aus Personalnot. Uns geht's ohne Lade damit besser, weil wir da halt einfach nicht so viel Personal vorhalten müssen. Ja.
1: Morgen ist ja Wochenmarkt in Egelsbach. Da fährt die Kerstin mit, ne?
2: Richtig, ja. Naja, wir sind ziemlich schlecht besetzt. Aktuell sind wir maximal 6 Personen. Also der Tobi macht hier fast eine One-Man-Show draus im Schlachthaus und in der Produktion. In der Verpackung und beim Verkauf sieht es ein kleines bisschen besser aus. Aber es ist einfach ein Handwerk, was körperlich ist, was viel Konzentration bedarf. Und ja, was halt einfach nicht mehr jeder machen möchte. Früher war es wirklich möglich, dass ich auch mal auf den Wochenmarkt mit rausgefahren bin. Das habe ich auch gern gemacht, dann war ich mit meinem Mann den ganzen Tag zusammen. Das ist mittlerweile überhaupt nicht mehr möglich, dass ich quasi mit rausgehe an die Front.
0: Weil es heute so heiß ist, will ich gucken, dass wir ein bisschen mehr Luft in den Stall kriegen. Und dass einfach ein bisschen mehr Luft, Frischluft durchgeht. Ich sag's muss auch, um ehrlich zu sein, habe ich eigentlich Metzger gelernt, um meinen Vater zu unterstützen. Weil ich. Weil der halt 24/7 gearbeitet hat und einem das halt leid getan hat. Also es war halt so, dass wenn ich meinen Vater sehen will, dass ich halt irgendwie mit auf den Wochenmarkt fahren muss oder mal in die Wurstküche gucken muss. Oder er hat dann auch viel Traktoren repariert.

0: Ja, das ist halt eine Wurzel, die man irgendwie hat. Ne? Also das motiviert einen schon. Das macht einen auch irgendwo stolz, dass man das weiterführt. Das ist aber auch manchmal eine Bürde. Wir müssen die Balance finden zwischen Freizeit, Familie und dem Betrieb. Wir müssen gucken, dass wir wirtschaftlich sind, dass wir selbst davon leben können. Wir müssen gucken, dass unsere Tiere gut haben, aber dass wir hier nicht nur Landwirtschaft haben, weil es auf den Bildern schön aussieht, sondern dass es auch rentabel ist. Und das Ganze irgendwie so effizient zu gestalten, dass es unterm Strich für alle Seiten passt, das macht es schon herausfordernd.
1: Ja, schöne und arbeitsreiche Einblicke in die Landmetzgerei Sattler im Odenwald. Trotz der hohen Temperaturen sind in Hessen bisher in diesem Jahr weniger Menschen ertrunken als im gleichen Zeitraum des vergangenen Jahres. Nochmal Nachrichten mit dir, Claudia.
2: 12 Menschen sind bisher in diesem Jahr beim Schwimmen und Baden in Hessen gestorben. Im vergangenen Jahr gab es in diesem Zeitraum 16 Badetote. Die meisten Menschen in Hessen ertranken im Juni. 10 Opfer waren männlich, 2 weiblich. Die meisten waren zwischen 21 und 40 Jahre alt. Das Geschäft läuft gut und dennoch heute Warnstreik bei Zeiss SMT in Rossdorf bei Darmstadt. Rund 200 Mitarbeiter wollen einen Tarifvertrag haben. Bisher haben sie aber keinen. Auf eine Betriebsversammlung am Mittag folgte eine Demonstration und der kurze Warnstreik. Seit Monaten, so die Mitarbeiter, weigere sich das Unternehmen, einen Tarifvertrag abzuschließen, obwohl das Geschäft bestens laufe. Bei Zeiss SMT werden Hightech-Maschinen zur Reparatur von Mikrochips produziert. Eine Unternehmenssprecherin sagte dem HR, das Unternehmen sehe sich in guten Gesprächen mit den Arbeitnehmern und verwies auf die nächste Verhandlungsrunde im September. Und jetzt Helm auf und in die Pedale treten. Jetzt radeln wieder über 160 Menschen mit gelbem Helm und grünen Trikots für den guten Zweck. Heute startete nämlich die Tour der Hoffnung in Gießen. Die Sportler sammeln Spenden für krebskranke Kinder in ganz Deutschland. Die Tour führt nach dem traditionellen Auftakt dann 2 Tage lang durch Ostdeutschland von Magdeburg über Halle bis nach Leipzig. Mit dabei sind Prominente wie Ex-Fußballprofi Felix Magath und Boxweltmeister Henry Maske. Bei der letzten Tour sind über 1,2 Millionen Euro für den guten Zweck zusammengekommen. Und das war's von Nachrichten, Christine.
1: Ja, danke schön, Claudia. Heute ist Donnerstag und wie immer donnerstags ziehen wir das dolle Dorf der Woche. Heute mit Jens Kölker live vom Frankfurter Dornbusch. Du stehst direkt vorm Wasser im Plattenhof. Ich hoffe, es ist noch ein bisschen was drin. Hast dann auch die Badehose eingepackt, denn vielleicht geht's ja ab ins kühle Nass in deinem Dorf, was du ziehst.
3: Nein, ich muss ja arbeiten. Ja.
1: Oh, schade eigentlich.
3: Nein, ich werde keine Zeit haben, irgendwo zu baden. Das ist mal ausgeschlossen, würde ich sagen. Ja, ich habe übrigens vorhin nachgezählt. Hier sind noch genau 241 Karten drin. Wenn ich jetzt mal davon ausgehe, dass in Kassel ungefähr genauso viele Karten drin sind, müssten das fast 500 Karten sein, die noch gezogen werden müssen. Bedeutet, bei 50 Dörfern im Jahr, Dollesdorf wird es noch ungefähr 10 Jahre geben. Was ich die letzten Jahre bis zur Rente dann mache, muss ich mir noch überlegen. So, ich schau mal, wo es heute hingeht. Es geht in den Landkreis Limburg-Weilburg, in einen Ortsteil von Besenlich mit 1016 Einwohnern nach Niedertiefenbach. Liebe Leute in Niedertiefenbach, jetzt bitte unter dieser Nummer anrufen. 069 155 2490. 069 155 2490. Dann können wir klären, wie wir am schnellsten zu euch kommen und wo wir uns treffen. Und gebadet wird nicht. Definitiv. Aber das kannst du ja machen. Du hast gleich Feierabend.
1: Nee, mache ich aber leider auch nicht mehr. Aber super Idee von dir. Danke, Jens. Und wir freuen uns schon auf deinen Film am Samstag. Bis dahin. Ciao.
3: Ciao.
1: Ja, jede Menge Erinnerungen stecken doch in Teddybären oder alten Puppen drin und die wirft man doch nicht einfach weg, wenn die mal kaputt gehen. Was dann also?
4: Es fehlt ein Ohr, ein Auge oder die Watte ist platt gekuschelt. Diese Patienten suchen Hilfe bei Ellen Hinz und sehen am Ende wieder aus wie neu. Seit 1991 ist sie Puppendoktorin und Stofftierherstellerin in einem. Jedes alte Spielzeug in ihrer Reparaturwerkstatt in Großropperhausen hat eine Geschichte und liegt jemandem ganz besonders am Herzen.
5: Guten Tag, Frau Hinz.
6: Guten Morgen.
5: Ich habe ein krankes

0: Kind dabei.
1: Sie sieht aus wie ein Kind, ist aber schon über 100 Jahre alt. Sieglinde Melchin hat die französische Porzellanpuppe als junge Frau gekauft. Denn als Mädchen kam sie mit ihrer Familie aus Ostpreußen her. Ihre alten Puppen hatten diese Reise nicht überstanden.
0: Wir sind ja Flüchtlinge und die sind als Kind verloren gegangen. Und es fehlte einem dann irgendwas. Ne? Und dann hat man die so als Erinnerung gekauft.
1: 4.000 D-Mark hat die Puppe 1989 gekostet. Einen Namen hat sie auch.
0: Weil sie so teuer war, heißt sie Mercedes.
1: Sorgsamkeit ist also geboten. Spielzeug ist auch für Ellen Hinz nichts Selbstverständliches. Dass sie das Spielzeug anderer repariert, hat einen traurigen Hintergrund.
2: Ich habe in den 80er Jahren, Anfang 90er Jahren von meiner Schwester eine Puppe geschenkt bekommen. Das ist diese hier. Meine Schwester ist auch inzwischen verstorben, also ist das nochmal ein besonderes Andenken. Ich habe dann selbst angefangen, Puppen zu sammeln. Und da früher die kaputten Puppen günstiger waren als die heilen Puppen, habe ich oft kaputte Puppen gekauft und habe mir die selber repariert. Und so hat das alles angefangen.
1: Ob der Verlust der Schwester oder aber die Flucht aus der Heimat. Spielzeug besteht nicht nur aus Stoff und Watte. Es beherbergt Erinnerungen und Lebensgeschichten.
2: Die eine Kundin hat mir letztens erzählt, sie hat dann eine neue bekommen. Die hat die Mutter eingetauscht nach dem Krieg gegen ein Bügeleisen, glaube ich, war es. Also dann hat die wieder eine Puppe gehabt. Das fand ich schon sehr berührend.
1: Zur Kundschaft gehören aber nicht nur ältere Menschen. Auch Eltern kommen mit ihren Kindern, wenn das Spielzeug so wichtig ist, dass es nicht weggeworfen werden soll.
2: Obwohl die neueren Puppen ist schwierig zu reparieren, weil die von den Firmen her selbst, von den Herstellern, die möchten natürlich, dass alles wieder neu gekauft wird. Aber so die älteren Puppen, da lässt sich fast immer was reparieren.
1: Altes wird neu gekauft, kaputtes ersetzt. Das kommt hier nicht in Frage, denn so kann ein sentimentaler Wert oder Erinnerungen gar nicht erst entstehen.
2: Ich finde es immer schön, wenn man die alten Sachen bewahrt und dass die weitergegeben werden an die Kinder oder Kindeskinder. Nicht immer schnell was Neues kaufen. Vieles lässt sich reparieren. Nicht alles, aber vieles.
1: Trotzdem muss die Puppendoktorin mit dem Markt mithalten. Der Massenproduktion stellt sie sich aber entgegen. Online bietet sie handgemachte Puppen an. Und auch Puppe Mercedes wird bald wieder wie neu aussehen. Sie erzählt Erinnerungen an Sieglinde Melchins Leben. Und die kann man einfach nicht neu kaufen.
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1: Einmal noch ZDF-MOMA in dieser Woche. Schönen guten Morgen an diesem Freitag.
2: Genau, heute ist Freitag und das Wochenende ruft. Aber jetzt haben wir erst noch mal ein paar wichtige Themen für Sie, die kommen im Überblick.
1: Nach Drohnenvorfall, Debatte um mehr Abwehrkompetenzen für Flughäfen.
2: Kaufhäuser in Not, mehrere Galeria-Standorte, denen droht die Schließung.
1: Und Leben neben Trümmern. Weiter große Not in Venezuela nach dem Erdbeben.

0: als einer Drohne. Die jemenitischen Houthi-Rebellen haben nach saudischen Angaben erneut Ziele in Saudi-Arabien beschossen. Die UN rief die Konfliktparteien zur Zurückhaltung auf. Bei Angriffen in der saudischen Provinz Najran wurden 11 Zivilisten verletzt. Saudi-Arabien unterstützt die jemenitische Regierung, während die Houthi Hilfe aus Iran erhält. Mit einem ersten Anlauf war er vor dem obersten Gerichtshof gescheitert. Jetzt hat US-Präsident Trump mit 2 Dekreten einen neuen Versuch gestartet, das Geburtsrecht einzuschränken. Neugeborene, deren Mütter nur für die Geburt in die USA reisen, sollen künftig nicht mehr automatisch die Staatsbürgerschaft bekommen. Außerdem soll es unter bestimmten Bedingungen Einschränkungen geben können, wenn beide Eltern keine US-Bürger sind. Der Facebook-Mutterkonzern Meta ist von einem Gericht im US-Bundesstaat New Mexico zu einer Strafe von fast 570 Millionen Dollar verurteilt worden. Dessen Plattformen würden die psychische Gesundheit von Kindern gefährden, da sie darauf angelegt seien, junge Nutzer abhängig zu machen. Zudem seien Minderjährige nicht ausreichend vor Kontakten mit Erwachsenen geschützt. Meta will das Urteil anfechten. Bei einem Außeneinsatz auf der internationalen Raumstation ISS haben 2 Astronauten Komponenten für ein Solarpanel installiert. Es soll im Herbst geliefert werden und mehr Strom für lebenswichtige Systeme liefern. Die NASA-Astronauten verließen die ISS dafür fast 7 Stunden lang. Nach schweren Unwettern ist es im österreichischen Bundesland Salzburg zu Überschwemmungen und Schlammlawinen gekommen. Ein Rückhaltebecken des Tobersbach ist gebrochen. In Bad Gastein mussten Wanderer per Hubschrauber gerettet werden. Verletzt wurde, ersten Informationen nach, niemand. Heute Express gibt es jetzt im MoMA alle halbe Stunde. Und wie es wettermäßig ins Wochenende geht, das sagt Ihnen jetzt Benjamin Stilpe.
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2: Vielen Dank, Jessica, und guten Morgen, liebe Zuschauerinnen und Zuschauer. Herzlich willkommen zum MoMA Wetter. Und wie immer freitags geht es, bevor wir aufs Wettergeschehen schauen, um 2 Morgenmagazin-Tassen mit integriertem Sonnenaufgang. Und ich sitze hier am Tisch nicht nur mit 2 Tassen, sondern auch mit den ersten beiden Zuschauern bzw. auch der Zuschauerin. Denn das MoMA-Wetterfoto der Woche ist gekürt worden von der Wetterredaktion. Aber die erste Einschätzung kommt hier von den beiden vor Ort, Miriam und Philipp. Das ist das Bild, für das sich die Wetterredaktion entschieden hat. Otto Schumann hat es fotografiert am Ehrenbreitsteiner Sporthafen. Wir sind in Koblenz und blicken auf den Rhein mit einem Pegel von 18 cm. Und das sieht erstmal romantisch aus, weil da die Platane ins Bild ragt. Wir sehen viel Grün. Wenn man dann aber mal ein bisschen näher rangeht, da sieht man, da fehlt tatsächlich sehr viel Wasser. Und ein Pegel von 18 cm bedeutet eben auch, da fehlen knapp 2 Meter zum durchschnittlichen Pegel des Rheins der letzten 15 Jahre. Jetzt habt ihr euch in dieser Woche intensiv auch mit dem Thema Niedrigwasser beschäftigt. Wir erleben alle Beispiele der globalen Erwärmung in den letzten Wochen und Monaten hautnah. Was ist jetzt dein erster Eindruck zu diesem Bild?
3: Also ich sag mal so, Benjamin, das Thema ist super wichtig, gar keine Frage. Aber wenn es um ein schönes Bild geht, da bin ich halt, ich hatte ja ganz klar andere Favoriten, die Sonnenblumen. Ich glaube, du hattest die Kühe auf der Weide. Also ja, inhaltlich verstehe ich es, optisch hatte ich eine andere Präferenz.
2: So ist das. Die Wetterredaktion hat entschieden. Philipp, letzter Wort. Letzter Wort, Mann, letzter Satz zum Thema.
4: Ich schließe mich Miriam an. Ich sehe es genauso.
2: Dann schauen wir jetzt aufs Wetter. Und das Verrückte ist leider, dass, was diese Situation betrifft, keine Besserung in Sicht ist. Und wir müssen uns irgendwie darauf einstellen, dass eben diese globale Erwärmung in einer Weise wirkt, bei der absehbar bis Mitte August sich nichts an dieser Lage ändern wird. Von daher eine Krise, auf die wir uns einstellen müssen. Hitze ist das eine, Trockenheit das andere. Wenn wir aber auf die Europatemperaturenkarte blicken, ist das heute zumindest mal ein Tag, an dem man durchschnaufen kann. Der Temperaturtrend für die Millionenstädte im Land, für Hamburg, für Berlin, für Köln und für München, zeigt uns relativ moderate Verhältnisse, gerade auch zum Beginn der nächsten Woche mal unter der 30-Grad-Marke. Aber schon heute in einer Woche sind wir durchaus wieder in einem Bereich, in dem Temperaturen bis 40 Grad hierzulande möglich sind. Also, es ist eine Perspektive, die nicht unglücklich machen sollen, aber wir müssen drüber sprechen. Schauen wir zurück auf die vergangenen 6 Stunden, dann zeigt uns der kombinierte Radar- und Satellitenfilm die Nacht. Es haben sich einzelne kleine Schauer über der Schwäbischen Alb gebildet. Die ziehen jetzt weiter Richtung Südosten. Auch an der Nordsee ist ein bisschen was unterwegs. Alles sehr übersichtliche Niederschlagsmengen. Meistens ist es ein trockener und klarer Start in den Tag. Entsprechend

0: Niedrig sind teilweise die Temperaturen. Arnsberg meldet heute Morgen 7 Grad. 20 Grad Celsius sind es in Konstanz mit dem wärmenden Wasser des Bodensees. Wassertemperatur in Lindau zum Beispiel 26 Grad heute Morgen. Der Blick aufs Wettergeschehen zeigt uns, es ist ein bisschen wolkenverhangener, gerade für den Norden. Einzelne Schauer im Umfeld der Nordseeküste, ist aber mehr Sprühregen. Ein bisschen was gibt es auch am Alpenrand. Einmal übersetzt in Sonnenstunden wird deutlich. Bis zu 14 Stunden Sonnenschein sind drin Richtung Rhein-Main-Neckar für den Norden. Mit den Wolkenfeldern, die unterwegs sind, zwischen 3 und 6 Stunden Sonnenschein. Bei höchsten Temperaturen zwischen 19 Grad Celsius an der Nordseeküste bis 30 Grad am Oberrhein. Blicken wir auf die Aussichten für die kommenden 4 Tage. Dann sehen wir, ein bisschen Regen ist immer mit im Spiel. Aber meistens ist es eben doch trocken. Und die Hitze baut sich wieder auf. Ab Montag geht es dann los. Und wie erwähnt, in einer Woche durchaus Temperaturen zwischen 35 und 40 Grad in der Spitze. Die sind drin. Was flächendeckend nicht in Sicht ist, ist Niederschlag, der diese Situation ausgleicht. Soweit zum Mummerwetter für den Moment. Kommen Sie trotz dieser Aussichten jetzt gut in den Freitag und später dann ins Wochenende.
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2: Danke, Benjamin, für diese Aussichten und nochmal schönen guten Morgen.
3: Nach dem Drohnenvorfall am Flughafen Leipzig-Halle laufen die Ermittlungen. Am Abend hat die Bundesanwaltschaft diese übernommen wegen des Verdachts des versuchten Herbeiführens einer Sprengstoffexplosion sowie des gefährlichen Eingriffs in den Luftverkehr.
2: Ja, und es läuft eine Debatte darüber, wie die Drohnenabwehr besser funktionieren kann. In diesem Fall war es offenbar nur Glück, heißt ein defekter Zünder. Und ein mutiger Flughafenmitarbeiter, der Schlimmeres verhindert hat. Viele Fragen sind weiter offen, wie Alexander Eschmidt berichtet.
4: Am Flughafen Leipzig suchen Polizisten nach einer zweiten Drohne, in der Hoffnung auf weitere Hinweise zum Drohnenangriff. Innenminister Dobrindt schließt als Drahtzieher fremde Mächte nicht aus, wird aber nicht konkreter. Auch der Vorsitzende des parlamentarischen Kontrollgremiums warnt vor zu schnellen Schlüssen.
5: Nachrichtendienstlich ist es leider oder tragischerweise oft so, dass es die Smoking Gun, den endgültigen Beweis, selten gibt, manchmal auch gar nicht gibt. Was man aber sagen muss, ist, vom Muster her gibt es natürlich große Überschneidungen zu früheren Vorfällen. Aber umgekehrt ist es auch oft so, nichts ist so, wie es scheint.
4: Noch sind zu wenig Fakten bekannt. Sicher ist, die Drohne mit Semtex-Sprengstoff wurde in der Nähe eines ukrainischen Transportflugzeuges entdeckt. Bei dem Drohnenangriff könne es sich deshalb um russischen Staatsterrorismus handeln, so die Fraktionsvorsitzende der Grünen.
6: Es ist eine Aufgabe des Nationalen Sicherheitsrates, jetzt zusammenzukommen. Es ist eine Aufgabe des Bundeskanzlers, in dieser Zeit nicht einfach Urlaub zu machen, sondern sich selbst um diesen Vorfall zu kümmern. Wofür ist der Nationale Sicherheitsrat, wenn nicht genau für so einen hybriden Angriff gegen die Bundesrepublik Deutschland?
4: Kritik kommt auch, weil bei Drohnenangriffen noch immer unterschiedliche Behörden zuständig sind, je nach Ort und Art der Bedrohung. Nur sie haben im Notfall das Recht, Angriffe abzuwehren, die Betreiber von Flughäfen dagegen nicht.
7: Die Flughäfen, aber auch die kritischen Infrastrukturen sind in der Lage, Drohnenüberflüge zu erkennen. Nur nicht eben halt abzuwehren und abzufangen.
4: Mehrere Innenminister fordern mehr Schutz für Flughäfen und mehr Befugnisse für die Betreiber kritischer Infrastruktur. Brandenburg plant bereits ein Gesetz, das es ihnen sogar erlauben soll, Angriffe selbst abzuwehren.
8: Wir müssen einfach davon ausgehen, dass die Zeitspanne zwischen Erkennung einer Drohne und schädigendem Ereignis sehr kurz ist, vielleicht nur 90 Sekunden. In dieser Zeitspanne kann man nicht darauf warten, dass die Polizei ausrückt mit einem Drohnenbekämpfungsteam, die Bundespolizei oder die Bundeswehr, sondern es muss direkt vor Ort an den sensiblen Punkten die Möglichkeit existieren, Drohnenbekämpfung durchzuführen.
4: Es wäre ein Sonderweg in Deutschland, durchaus umstritten. Der Angriffsversuch in Leipzig könnte diesem Vorhaben jedoch Auftrieb geben.
3: Es gab sie in jeder größeren Innenstadt und man bekam dort alles, was man so brauchte. Und zwar im Kaufhaus. In den letzten Jahrzehnten aber sind viele Karstadt, Hertie und Kaufhof beispielsweise verschwunden. Aufgegangen sind die meisten übrig gebliebenen Kaufhäuser im Konzern Galeria. Aber auch der hat ziemlich zu kämpfen.
2: Ja, gerade wurde bekannt, dass 33 weitere Filialen auf der Kippe stehen. Sie werden jetzt überprüft auf, wie es heißt, Mietbelastung und Ertragskraft. Auch das Warenhaus in Braunschweig ist betroffen. Oliver Deuker über die Zukunft des Kaufhauses.
9: Das Gebäude des Galeria-Kaufhauses in Braunschweig. Früher war hier Karstadt drin. Noch ist nichts beschlossen. Viele Braunschweiger wären aber enttäuscht, sollte Galeria dicht machen.
10: Es machen da so viele Geschäfte hier zu, wahrscheinlich durch den Internethandel auch. Also das wäre schon sehr schade und ich habe da immer gern eingekauft.
11: Das wäre extrem traurig, weil es einfach zum Stadtbild gehört und das schon seit Jahren. Ich bin hier groß geworden, es würde einfach was fehlen, ganz unabhängig von den Arbeitsplätzen, die dann natürlich wegfallen.
9: 100 Mitarbeiter fürchten um ihren Job. Wegen laufender Verhandlungen wollten sich weder die Galeria-Konzernzentrale noch der Betriebsrat in Braunschweig äußern. Dafür der zuständige Verdi-Vertreter.
12: Das ist ja ein langer Prozess, der über viele Jahre, über Insolvenzen, immer wieder auch über die Überlegung von Schließungen und sowas in diese Zeit jetzt geführt hat, wo wir gerade sind. Und das macht natürlich was mit den Leuten.
9: Auch das alte Gebäude von Kaufhof steht schon seit Jahren leer. Horten, Karstadt, Hertie, verschwunden in Braunschweig.
13: Wir kämpfen sehr für die Innenstadt, wir nehmen sehr viel Geld in die Hand, haben Lösungen für alle anderen großen Leerstände. Das wäre dann wahrscheinlich aber einer zu viel, wo man direkt wissen könnte, okay, jetzt haben wir da eine Nachnutzung. Das wird erstmal ein großes Loch reißen, weil der Standort auch mitten in der Innenstadt ist und ein wichtiger Frequenzbringer ist.
9: Das Kaufhaus, es war einmal ein Erfolgsmodell, es revolutionierte den Handel. Große Auswahl unter einem Dach zu guten Preisen, freies Umherschlendern ohne Kaufzwang. Doch das sieht heute nicht mehr.
14: Die Idee des Warenhauses ist tatsächlich, hat sich überlebt. Wir haben das Internet, wo wir ganz personalisiert einkaufen können. Wir haben die Discounter, wo wir günstig einkaufen können. Und unsere Gesellschaft ist individualistischer geworden.
9: Dass die Idee vom Kaufhaus nicht ganz tot ist, zeigt der Geschäftsführer von L&T in Osnabrücks Innenstadt. Er will einkaufen zum Event machen. Highlight die Indoor-Surfwelle im angebauten Sporthaus.
15: Wir haben wirklich Leute, die sich hier gerne aufhalten, die einfach nur ein Cappuccino trinken, die ein Stück Kuchen essen und dann aus Versehen einen Pullover kaufen, von dem sie vorher gar nicht wussten, dass sie ohne den nicht mehr leben können.
9: Es braucht gute Ideen und Investitionen, die Einkaufen zum Event machen. Davon ist man bei Galeria noch weit entfernt.
2: Und wir schauen ins Ausland. Rund 6 Wochen nach dem schweren Doppelerdbeben in Venezuela ist die Zahl der Toten auf mehr als 6.000 nach oben korrigiert worden.
3: Angaben über die Zahl der Vermissten machten die Behörden allerdings nicht. Beobachter gehen von rund 30.000 aus. Unser Reporter Christian Semm war in der betroffenen Region La Guaira unterwegs.
16: Auch heute ist Pitbull 7 wieder im Einsatz. Unser Team ist unterwegs mit Otani Sanchez und seiner Suchhündin in den Trümmern von La Guaira. Kurz nach den beiden Erdbeben Ende Juni konnten Otani und Seven noch Menschen lebend aus den Schuttbergen retten. Jetzt finden sie nur noch Leichen. Zivilschutz, Feuerwehrleute und Freiwillige. Diejenigen, die rund um die Uhr arbeiten, sind Freiwillige wie ich. Otani will den Angehörigen helfen, die Leichen ihrer Liebsten zu finden. Viele freiwillige Helfer wie er fühlen sich alleine gelassen. Selbst wir Rettungskräfte, die in Zelten übernachten und hier schlafen, um den Angehörigen weiterzuhelfen, bleiben immer mehr auf uns alleine gestellt. Wir brauchen Essen natürlich und Stiefel, Schuhe, Kleidung. Meine Schuhe und Kleidung sind kaputt gegangen, genau wie bei meiner Hündin. Auch sie braucht Schutzausrüstung, Medikamente und Futter. Die Verwüstung in der Küstenregion La Guaira ist auch 6 Wochen nach den beiden Erdbeben noch immer groß. Zehntausende Menschen müssen weiter in Notunterkünften und Zelten übernachten. Wir hoffen, dass wir so schnell wie möglich eine menschenwürdige Wohnung bekommen. Wir verlangen keinen Luxus, nur eine würdige Unterkunft und das, was der Staat leisten kann. Tausende Ersthelfer aus der ganzen Welt waren nach den 2 Erdbeben nach Venezuela gekommen. Das Deutsche Rote Kreuz ist noch da und hilft bei der medizinischen Versorgung. Die Menschen befinden sich noch immer in einer prekären Lage. Viele suchen immer noch nach ihren Liebsten. Ich glaube, die Bedürfnisse sind breit gefächert, von Gesundheit über Wohnraum bis hin zum täglichen Nahrungsmittelbedarf. Ich denke, es liegt noch ein weiter Weg vor uns. In La Guaira werden mittlerweile große Wohnblöcke kontrolliert gesprengt. Anwohner sagen, das passiere vor allem, um Baumängel zu vertuschen. Noch immer gelten tausende Menschen als vermisst. Verlässliche offizielle Zahlen gibt es nicht.
3: In dieser Woche haben wir Sie ja mitgenommen zu außergewöhnlichen, eher unbekannten Welterbestätten.

0: Heute zum Abschluss unserer Serie geht's auf die IRD Mosambik an der afrikanischen Ostküste im Indischen Ozean.
1: Ja, sie galt mal als Juwel des portugiesischen Königreichs mit prächtigen Kolonialbauten und einer alten Festung. Seit 1991 gehört die Insel deshalb zum UNESCO-Welterbe, aber die historischen Gebäude, die verfallen immer mehr.
0: Einige Bewohner der Insel arbeiten jedoch daran, die historischen Gebäude zu erhalten. Unsere Korrespondentin Verena Garrett war dort.
2: Kaum 3 Kilometer lang und weniger als 1 Kilometer breit. Eine Insel im Indischen Ozean, auf der das Meer den Takt vorgibt, die Ilha de Mosambik. Früh am Morgen fahren die Fischer raus. Im 16. Jahrhundert kamen die Portugiesen hier an und machten diesen Ort zu ihrem wichtigsten Stützpunkt an der ostafrikanischen Küste. Später übertrugen sie den Namen der kleinen Koralleninsel auf ihre gesamte Kolonie. Und so wurde er zum Namen eines ganzen Landes, Mosambik. Afrikanische, arabische, asiatische und europäische Einflüsse prägen bis heute das Leben der Menschen. Architekt Mohamed Kassimo arbeitet daran, die historischen Gebäude der Insel zu erhalten, darunter die alte Festung São Sebastião. Sie sollte die portugiesischen Kolonialherren schützen. Von hier aus wurden Waren verschifft und Menschen verschleppt. Unsere Vorfahren mussten beim Bau der Festung leiden. Aber nach der Unabhängigkeit haben wir diesen Ort zurückgewonnen. Dieses Kulturerbe und die verbliebene Infrastruktur gehören heute zu uns. Diese Mauern stehen für Handel, Macht und menschliche Schicksale. Ein Teil der Inselgeschichte liegt nicht an Land, sondern vor der Küste. Direkt unter uns befinden sich Überreste von Schiffen, die einst auf den Handelsrouten des Indischen Ozeans unterwegs waren. Manche von ihnen kamen nie an. Samira Jamu erforscht mit ihrem Team die Überreste dieser Wracks. 25 Fundstellen sind rund um die Insel dokumentiert. Über Jahrhunderte transportierten Schiffe von hier Gold, Stoffe und Gewürze, aber auch Menschen. Hunderttausende wurden von hier als Sklaven deportiert. Jedes Mal, wenn wir hierher kommen, müssen wir uns körperlich und mental vorbereiten. Denn jedes Mal habe ich das Gefühl, in die Vergangenheit zu reisen. Oft finden sie Scherben alten Geschirrs. Wind und Strömungen verändern die Fundstellen. Sie dokumentieren, was unter Wasser langsam verschwindet. Das Meer bewahrt die Vergangenheit, aber es bestimmt auch die Gegenwart. Bei Ebbe sammeln viele Frauen Muscheln und andere Schätze, die das Meer zurückgelassen hat. Sie lesen die Gezeiten und tragen ihr Wissen von Generation zu Generation weiter. Wir waschen sie, legen sie zum Trocknen in die Sonne und waschen sie danach nochmal und dann verkaufen wir sie. Nur wenige Stunden bleibt dafür Zeit, dann ist hier wieder alles vom Meer bedeckt. Auf der Insel treffen auch heute noch unterschiedliche kulturelle und religiöse Einflüsse aufeinander. Die Insel ist weit mehr als ein historisches Denkmal. Sie zeigt, wie eng Kulturen über Jahrhunderte miteinander verbunden waren und wie sehr Geschichte bis heute das Leben der Menschen prägt. Besonders sichtbar wird das in Makuti Town, wo ein Großteil der Bewohner lebt. Latifa Majide hatten wir am Meer getroffen. Sie sagt, dass die Menschen hier verschiedenen Glaubens sind, spiele auf der Insel keine Rolle. Die Menschen tragen den Hijab so, wie sie sich wohlfühlen. Manche tragen ihn, andere nicht und beides wird akzeptiert. Wir verstehen uns und wir sind Freunde. Kurz vor Sonnenuntergang kehren die Fischer mit ihrem Fang zurück. Auf der kleinen Koralleninsel haben Jahrhunderte ihre Spuren hinterlassen. An Land, unter Wasser und bei den Menschen, die hier bis heute mit dem Meer leben, mit dem Rhythmus von Ebbe und Flut.
0: Das Wochenende steht vor der Tür und da kann man sich vielleicht die ein oder andere Serie mal angucken oder Film. Und deswegen schauen wir mit Anna-Rebecca Helmi auf die Streaming-Tipps. Schönen guten Morgen.
3: Guten Morgen, Miriam.
0: Du hast uns mitgebracht eine Murder-Mystery-Serie. Was hat es damit auf sich?
3: Die uns in die Kunstwelt des Surrealismus entführt. Und zwar ins Jahr 1936 auf einen Landsitz in Sussex. Und die Hauptrolle, die übernimmt ein gewisser junger belgischer Maler namens René Magritte, noch vor seinem Ruhm. Und der schlüpft da wirklich ganz fabulös in so eine Hercule Poirot-Ermittlerrolle, überraschenderweise.

0: Und das Ganze heißt This is not a murder mystery in Anlehnung an das weltberühmte Werk oder diese Werke von René Magritte, eben This is not a pipe, also das ist keine Pfeife. Auf den Bildern ist dann aber eine Pfeife oder auch ein Hut zu sehen beispielsweise. Und das Ganze spielt eben mit den surrealistischen Elementen. Und es tummeln sich auch, obwohl das eine fiktive Geschichte ist, jede Menge große Namen des Surrealismus in dieser Serie. Denn eigentlich soll auf dem Landwesen eine gemeinsame Ausstellung starten.
1: Die Zukunft der surrealistischen Malerei.
2: Und diese wird am Abend in Damenbegleitung aufs Zimmer gehen.
1: René Magritte, comment allez-vous?
2: Spricht Salvador Dali mit Kuss zur Begrüßung, bevor am nächsten Morgen René Magritte neben einer Toten erwacht.
3: René?
2: Zur Bestürzung auch seiner geliebten Ehefrau in Brüssel.
1: Fassen Sie nichts an!
2: Was also geschah am Abend zuvor, nach der drogengeschwängerten Party, auf der neben Dali auch Max Ernst, Lee Miller, Paul Nash und Man Ray exzessiv feierten? Und warum wurde das Opfer so drapiert wie auf Magrits Gemälde Die Liebenden?
4: Das sieht genauso aus wie der Tatort.
2: So ermittelt nun Scotland Yard mit Unterstützung des jungen Magritte.
5: Heißt das, dass wir alle verdächtigt werden?
2: Genau, Lee Miller, alle.
6: Ja, sieht schön aus, würde mir auch gefallen. Weltbekannte Surrealisten im Krimi, genau. Und das passt, ja?
0: Es ist also ein Feuerwerk an tollen Bildern. Die Ausstattung ist großartig, das Setting, der Cast ganz toll. Und die Serie holt uns einfach in das glorreiche Zeitalter der Agatha Christie Murder Mystery Serien und ist ein klassisches Wer war der Täter? Kriminalgeschichte. Frei erfunden in der, sozusagen im Inhalt, aber doch mit so vielen echten Kunstwerken. Macht einfach Spaß zu gucken.
6: Okay, vielen Dank, Anna-Rebecca. Das war der erste Tipp. Weitere Tipps folgen später in der Sendung. Und jetzt aber erstmal der Sport mit Flo.
7: Schönen guten Morgen. Auch am letzten Tag ihrer Europameisterschaften sind Deutschlands Wasserspringer in Paris zu mehreren Medaillen gesprungen. Auch im großen Finale der Königsdisziplin. Im Einzel vom Turm haben Jaden Eickermann Silber und Ole Rösler Bronze gewonnen und so für den passenden Abschluss dieser mit insgesamt 10 Podestplätzen für Deutschland erfolgreichen EM gesorgt.
8: Welch ein Abschluss mit Bronze und Silber in der Königsdisziplin vom 10-Meter-Turm. Als Vorkampfbeste waren Jaden Eickermann und Ole Rösler ins Finale gegangen und lagen direkt auf Medaillenkurs. Der 18-jährige Rösler zunächst sogar in Führung. Einer allerdings war an diesem Abend insgesamt dann doch einen Tick besser. Der Russe Ruslan Ternovoy sprang mehr als einmal so perfekt, dass er sogar die Höchstnote 10 bekam. Vor allem aber Jaden Eickermann ließ sich nicht abschütteln und bot einen grandiosen Wettkampf.
9: Ich habe heute Morgen im Vorkampf schon meine persönliche Bestleistung überboten. Und jetzt im Finale bin ich sogar noch über 500 Punkte gesprungen. Also ich habe alles rausgeholt, was ging. Und am Ende, ich kann nicht mehr zufrieden sein als mit Silber.
10: Ich glaube, ich habe definitiv noch Luft nach oben. Ich meine, da wäre auch heute noch mehr drin gewesen, wenn ich den zweiten Sprung nicht so versemmelt hätte. Aber gut, ich meine, das ist Sport, ne? Fehler passieren und man lernt draus irgendwo. Und deswegen, ich nehme ganz, ganz viel mit aus dieser Europameisterschaft und ich freue mich auf die nächsten.
8: Einen der wohl verrücktesten Wettkämpfe hatte das deutsche Synchronduo Lena Henschel und Jette Müller vom 3-Meter-Brett erlebt. Die britischen Goldfavoritinnen legten zuerst einen fulminanten Bauchklatscher hin. Und dann kam es noch schlimmer. Scarlett Mo Jensen sprang im dritten Versuch gar nicht mehr ab. Enttäuschung. Und auch die russischen Konkurrentinnen Klyujeva Trifonova patzten, knallten gegen das Brett und so war der Weg frei für die Deutschen, die sich über Bronze freuen konnten.
7: Ja, und ein Etappensieg bei der Frankreich-Rundfahrt der Frauen bei der Tour de France Femme hat Liane Lippert knapp verpasst. Die dreimalige deutsche Meisterin war auf dem 6. Teilstück immer vorn mit dabei. Im Schlusssprint war sie dann aber vor allem gegen die Tagessiegerin aus Mauritius chancenlos.
11: Im Zielsprint unschlagbar. Kim Le Courpiennat aus Mauritius gewinnt Etappe Nummer 6. Eine Etappe bei der Tour de France zu gewinnen, ist sehr besonders. Die Leute erinnern sich nicht an die Top 10, Top 5 der Tour. Ihnen bleiben Etappensieger im Kopf. Vom Etappensieg ist Le Courpiennat lange weit entfernt, findet nach vielen erfolglosen Attacken kleinerer Ausreißergruppen, aber 10 Kilometer vor dem Ziel zurück in die Spitzengruppe. In der auch die deutsche Liane Lippert in Blau nach 153 Kilometern dabei, muss aber wenige Meter vor dem Ziel

0: Abreißen lassen wird gute Sechste.
1: Im Sprint war ich ein bisschen zu weit hinten positioniert, weil die Ziellinie kam dann so schnell eigentlich mit dem Wind. Und ja, nicht so ideal gesprintet.
0: Ideal läuft es im Gesamtklassement für die Schweizerin Marleen Reusser. Trotz Platz 15 gestern weiter in Gelb. Das weiße Trikot der besten Nachwuchsfahrerin fährt Antonia Niedermayer aus Rosenheim, wenn es heute auf die Königsetappe zum Mont Ventoux geht.
2: Der Europäische Fußballverband lässt die Muskeln spielen und droht weiterhin, die Turniere des Weltverbandes zu boykottieren, trotz des Rückzugs der FIFA von ihren Investorenplänen. Die UEFA erwartet noch deutlichere Signale, damit solche Vorhaben in Zukunft nicht mehr vorkommen. Mehr als 100 deutsche Athleten werden für Deutschland am Start sein, wenn am Montag die Leichtathletik-Europameisterschaften in Birmingham beginnen und wenn Ausnahmesportler wie Malaika Mihambo, Leo Neugebauer und Co. nach weiteren Medaillen greifen wollen. Genauso wie er hier hinter mir in jedem Fall, Emil Agyekum, der in diesem Sommer über 400 Meter Hürden einen neuen deutschen Rekord aufgestellt hat und sich mit Blick auf die EM keine Grenzen setzt.
3: Emil Agyekum ist der Stolz immer noch anzusehen. Das breite Grinsen verrät den 27-jährigen Hürdensprinter. Erinnerungen an den 18. Juli in London, der Tag, der sein sportliches Leben auf den Kopf stellte.
4: Überwältigend.
3: Die 400 Meter Hürden.
4: Sensationell und überraschend.
3: Beim Diamond Meeting in der englischen Hauptstadt war im Vorfeld nicht zu ahnen, dass er Sportgeschichte schreiben würde. Beim Sieg des norwegischen Superstars Carsten Warholm wurde Agyekum Zweiter mit einer Zeit von 47,45 Sekunden. Damit hatte er die 44 Jahre alte Bestzeit von Hürdenlegende Harald Schmidt geknackt. Der hatte bei der EM 1982 in Athen die jahrzehntelang gültige deutsche Bestmarke von 47,48 aufgestellt. Das macht deutlich, in welche Dimensionen Agyekum vorgestoßen ist. Der Berliner mit deutsch-ghanaischen Wurzeln ist selbstbewusst, weiß, dass seine momentanen Leistungen ein breites sportliches Fundament haben.
4: Ich habe angefangen als kleines Kind mit dem Dreikampf, Fünfkampf. Am Ende habe ich auch noch mal kurz einen Zehnkampf gemacht. Und deshalb bin ich allgemein sehr gut aufgestellt. Und das hilft mir auch bei der Hürde.
3: Jetzt also die EM in Birmingham. Weltmeister und Olympiasieger Carsten Warholm mit seinem Weltrekord von 45,94 Sekunden. Das ist der aktuelle Maßstab für Agyekum. Nach der deutschen Bestmarke ist der Weltrekord langfristig eine neue Herausforderung. Emil Agyekum ist auf dem Weg zu ganz großen Zielen. Nächster Stopp, Birmingham.
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6: Und wir begrüßen Sie ganz herzlich an diesem Freitagmorgen.
7: Und hier sind drei unserer Themen der nächsten halben Stunde.
6: Kaufhäuser in Not. Mehreren Galeria-Standorten droht die Schließung.
7: Nach Drohnenvorfall, Debatte um mehr Abwehrkompetenzen für Flughäfen.
6: Leben neben Trümmern, weiter große Not in Venezuela nach dem Erdbeben.
7: Also, wie gesagt, das drei unserer Themen, die Sie gleich erwarten. Jetzt gibt es erstmal die Nachrichten, danach Wetter. Und wir sagen guten Morgen nochmal an Jessica Sahedi.
6: Guten Morgen. Da ist sie. Guten Morgen.
8: Einen schönen guten Morgen, vielen Dank und auch Ihnen schönen guten Morgen. Nach dem versuchten Drohnenanschlag am Flughafen Leipzig-Halle hat die Bundesanwaltschaft die Ermittlungen übernommen, unter anderem wegen gefährlichen Eingriffs in den Luftverkehr. In der Nacht zu Mittwoch war eine Drohne mit Sprengladung in der Nähe eines ukrainischen Frachtflugzeugs entdeckt worden. Eine Cargomaschine der DHL stieß später mit einem Flugobjekt zusammen. Offenbar war das auch eine Drohne. Die jemenitischen Houthi-Rebellen haben nach saudischen Angaben erneut Ziele in Saudi-Arabien beschossen. Die Vereinten Nationen riefen die Konfliktparteien zur Zurückhaltung auf. Bei Angriffen in der saudischen Provinz Najran wurden 11 Zivilisten verletzt. Saudi-Arabien unterstützt die jemenitische Regierung, während die Houthi Hilfe aus Iran bekommen. Mit einem ersten Anlauf war er vor dem obersten Gerichtshof gescheitert. Jetzt hat US-Präsident Trump mit zwei Dekreten einen neuen Versuch gestartet, das Geburtsrecht einzuschränken. Neugeborene, deren Mütter nur für die Geburt in die USA reisen, sollen künftig nicht mehr automatisch die Staatsbürgerschaft bekommen. Außerdem soll es unter bestimmten Bedingungen Einschränkungen geben können, wenn beide Elternteile keine US-Bürger sind. Der Facebook-Mutterkonzern Meta ist von einem Gericht im US-Bundesstaat New Mexico zu einer Strafe von fast 570 Millionen Dollar verurteilt worden. Dessen Plattformen würden die psychische Gesundheit von Kindern gefährden. Sie seien darauf angelegt, junge Nutzer abhängig zu machen. Zudem seien Minderjährige nicht ausreichend vor Kontakten mit Erwachsenen geschützt. Meta will das Urteil anfechten. Bei einem Außeneinsatz an der internationalen Raumstation ISS haben zwei Astronauten Komponenten für ein Solarpanel installiert. Es soll im Herbst geliefert werden und mehr Strom für lebenswichtige Systeme liefern. Zwei NASA-Astronauten hatten die ISS für die Arbeiten fast 7 Stunden lang verlassen. Nach schweren Unwettern ist es im österreichischen Bundesland Salzburg zu Überschwemmungen und Schlammlawinen gekommen. Ein Rückhaltebecken des Tobersbach ist gebrochen. In Bad Gastein mussten Wanderer per Hubschrauber gerettet werden. Verletzt wurde offenbar niemand. Heute Express meldet sich um 6:30 wieder. Und wie wir wettermäßig ins Wochenende starten, das kann Ihnen jetzt Benjamin Stülpe sagen.
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9: Ja, meist ein bisschen verschattet und heute nicht ganz so heiß wie zuletzt. Alles in allem aber, würde ich sagen, ganz angenehm. Und damit vielen Dank, Jessica, aber vor allem guten Morgen, liebe Zuschauerinnen und Zuschauer. Schauen wir uns an, was los ist. Der Vorschaufilm zeigt uns, ein paar Niederschlagsmomente wird es geben, aber alles sehr übersichtlich, ganz im Nordwesten, ganz im Südosten. Ansonsten wirkt der Hochdruckeinfluss und wie er wirkt, das zeigt uns auch der Blick zurück auf die vergangene Nacht. Der kombinierte Radar- und Satellitenfilm zeigt viel Klarheit. Hier ein paar Schauer, die vom Schwarzwald über die Schwäbische Alb weiter Richtung Südosten ziehen. Übersichtliche Niederschlagsmengen, 2 Liter auf den Quadratmeter in der Spitze, das war's schon. Temperaturen zum Start in den Tag. Arnsberg im Sauerland heute Morgen mit 7 Grad Celsius dabei. 20 Grad meldet Konstanz. Das wärmende Wasser des Bodensees wirkt. Temperatur bei Lindau 26 Grad Celsius. So, gucken wir aufs Wettergeschehen und beginnen im Norden. Dann ist auch an der Nordseeküste heute Morgen, aber auch über den Tag immer mal so ein bisschen Sprühregen mit im Spiel. Ansonsten passiert nicht viel. Ein Sonne-Wolken-Mix, der sich auch in den Süden hinein fortsetzt. Und dann vor allem zwischen Main und Donau entfaltet die Sonne heute ihre volle Kraft. Einmal von Garmisch-Partenkirchen bis zum Berchtesgadener Land etwa reden wir über Niederschlagsmengen zwischen 5 und 10 Liter auf den Quadratmeter. Ist vielleicht auch mal ein Gewitter mit im Spiel und übersetzt in die Temperaturen für den heutigen Tag. Werte zwischen 19 und 20 Grad entlang der Nordseeküste, 30 Grad am Oberrhein. Und hier noch der Blick auf die Sonnenstunden. 3 bis 6, da sind die Wolkenfelder mit im Spiel. Für den Norden bis 14 Stunden im Raum Rhein-Main-Neckar. Und die Aussichten für die kommenden Tage zeigen uns dann morgen bestes Hochsommerwetter, 23 bis 33 Grad. Und dann kommt die Hitze wieder heute in einer Woche. Durchaus wieder Temperaturen in der Spitze zwischen 35, vielleicht sogar 40 Grad Celsius im Bereich des Möglichen. Das baut sich auf. Vereinzelte Schauer und Gewitter prägen anfangs der Woche das Wettergeschehen. Soweit zum MoMA-Wettergeschehen. Für den Moment kommen Sie mit diesen Aussichten und hier jetzt mit Miriam und Philipp weiter gut in den Freitag und später dann ins Wochenende.
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7: Vielen Dank, Benjamin, für diese Aussichten und nochmal schönen guten Morgen von uns beiden, vom gesamten Team.
10: Genau, schönen guten Morgen. Es gab es in jeder größeren Innenstadt und man bekam dort alles, was man so brauchte, das Kaufhaus. In den letzten Jahrzehnten aber sind Karstadt, Hertie oder Kaufhof größtenteils verschwunden. Aufgegangen sind die meisten übrig gebliebenen Kaufhäuser im Konzern Galeria. Aber auch der hat ziemlich zu kämpfen.
7: Gerade wurde bekannt, dass 33 weitere Filialen auf der Kippe stehen. Sie werden jetzt überprüft auf Mietbelastung und Ertragskraft. Auch das Warenhaus in Braunschweig ist betroffen. Oliver Deuker berichtet über die Zukunft des Kaufhauses.
11: Das Gebäude des Galeria-Kaufhauses in Braunschweig. Früher war hier Karstadt drin. Noch ist nichts beschlossen. Viele Braunschweiger wären aber enttäuscht, sollte Galeria dicht machen.
12: Es machen da so viele Geschäfte hier zu. wahrscheinlich durch den Internethandel auch. Also das wäre schon sehr schade und ich habe da immer gern eingekauft.
13: Das wäre extrem traurig, weil es einfach zum Stadtbild gehört und das schon seit

0: Ja, und ich bin hier groß geworden. Es würde einfach was fehlen, ganz unabhängig von den Arbeitsplätzen, die dann natürlich wegfallen.
1: 100 Mitarbeiter fürchten um ihren Job. Wegen laufender Verhandlungen wollten sich weder die Galeria Konzernzentrale noch der Betriebsrat in Braunschweig äußern. Dafür der zuständige Verdi-Vertreter.
2: Das ist ja ein langer Prozess, der über viele Jahre über Insolvenzen, immer wieder auch über die Überlegung von Schließungen und sowas in diese Zeit jetzt geführt hat, wo wir gerade sind. Und das macht natürlich was mit den Leuten.
1: Auch das alte Gebäude von Kaufhof steht schon seit Jahren leer. Horten, Karstadt, Hertie, verschwunden in Braunschweig.
3: Wir kämpfen sehr für die Innenstadt, wir nehmen sehr viel Geld in die Hand, haben Lösungen für alle anderen großen Leerstände. Das wäre dann wahrscheinlich aber einer zu viel, wo man direkt wissen könnte, okay, jetzt haben wir da eine Nachnutzung. Das wird erstmal ein großes Loch reißen, weil der Standort auch mitten in der Innenstadt ist und ein wichtiger Frequenzbringer ist.
1: Das Kaufhaus, es war einmal ein Erfolgsmodell. Es revolutionierte den Handel. Große Auswahl unter einem Dach zu guten Preisen. Freies Umherschlendern ohne Kaufzwang. Doch das sieht heute nicht mehr.
4: Die Idee des Warenhauses ist tatsächlich, hat sich überlebt. Wir haben das Internet, wo wir ganz personalisiert einkaufen können. Wir haben die Discounter, wo wir günstig einkaufen können. Und unsere Gesellschaft ist individualistischer geworden.
1: Dass die Idee vom Kaufhaus nicht ganz tot ist, zeigt der Geschäftsführer von L&T in Osnabrücks Innenstadt. Er will einkaufen zum Event machen. Highlight die Indoor-Surfwelle im angebauten Sporthaus.
5: Wir haben wirklich Leute, die sich hier gerne aufhalten, die einfach nur ein Cappuccino trinken, die ein Stück Kuchen essen und dann aus Versehen einen Pullover kaufen, von dem sie vorher gar nicht wussten, dass sie ohne den nicht mehr leben können.
1: Es braucht gute Ideen und Investitionen, die Einkaufen zum Event machen. Davon ist man bei Galeria noch weit entfernt.
6: Ganz anderes Thema. Mehr Geld und mehr Ressourcen im Kampf gegen Ebola fordert der Chef der Weltgesundheitsorganisation WHO. Er hatte die derzeit am stärksten betroffene Region, die Demokratische Republik Kongo, gerade besucht. Die USA haben rund 240 Millionen US-Dollar zugesagt und andere Staaten aufgefordert, ebenfalls ihre Hilfen aufzustocken.
7: Die Zahl der Infizierten wird derzeit auf mehr als 4.000 geschätzt. Und laut WHO breitet sich die Krankheit auch immer noch schneller aus, als die Gegenmaßnahmen nachkämen. Jetzt wollen die Behörden auch noch auf Mutationen des Virus testen. Susanne von Löjewski berichtet.
8: Frühmorgens im Osten der Demokratischen Republik Kongo. Über der Bergbaustadt Mongbalu liegt der beißende Qualm von Kohlefeuern. Dr. Christiane Piepel ist auf dem Weg zur Arbeit. Die Internistin ist in einem kleinen Krankenhaus auf einer Ebola-Station tätig. Für die Deutsche ist es der vierte Einsatz für Ärzte ohne Grenzen.
9: Die Herausforderungen sind gigantisch. Das ist ein riesiger Ausbruch in einem riesigen Gebiet mit instabiler Sicherheit, mit einer sehr mobilen Bevölkerung. Das heißt, ja, es gibt mehrere, viele Projekte von Ärzte ohne Grenzen, auch von anderen Organisationen, wo Behandlungszentren sind. Aber trotz allem ist es völlig außer Rand und Band und außer Kontrolle.
8: People und die vielen anderen, die hier helfen, müssen in all dem Chaos die Nerven bewahren. 19 Ebola-Kranke liegen derzeit auf ihrer Station. Doch die Ärztin aus Bremen weiß, die Dunkelziffer ist noch weitaus höher.
9: Das ist natürlich ein Riesenproblem, weil immer noch sehr, sehr viele Fälle unbemerkt in der Bevölkerung laufen. Es breitet sich aus wie ein Buschfeuer. Es gibt sehr viele Menschen, die versterben im Ort bzw. in den umliegenden Orten und Städten, die nie vorher diagnostiziert werden.
8: Für die 46-Jährige geht es jetzt in die sogenannte Red Zone. Plastik-Overall, Gummihandschuhe, Kopfhaube, Schürze und eine Schutzbrille, das alles bei mehr als 30 Grad tagsüber. Nur durch einen Schriftzug ist zu erkennen, mit wem das Team es zu tun hat. In der Red Zone gilt die sogenannte No-Touch-Policy, möglichst nichts berühren.
9: Aber natürlich kann jederzeit irgendwas passieren. Es kann sein, dass man sich den Schutzanzug aufreißt, dass irgendein Patient mit schweren Wahnvorstellungen einen irgendwie beißt oder alles zerreißt oder man sich sticht mit einer Nadel. Das sind alles Sachen, die können passieren.
8: In Mongbalu wurde im Mai der erste Ebola-Fall gemeldet. Seitdem sind hier in der Region trotz aller Anstrengungen Hunderte gestorben. Auch Christiane Piepel hat schon Kranke an Ebola verloren.
9: Wir versuchen alles, was geht, aber es fehlt wahnsinnig viel und man versucht im Kleinen das erstmal gut zu machen und zu etablieren und ein Stück weit irgendwo wieder den Menschen Perspektiven geben zu können und vielleicht auch einfach das Gefühl, dass sie nicht komplett vergessen sind. Also der Rest der Welt macht ja gefühlt nichts.
8: Wenn People und die anderen die Red Zone verlassen, werden Körper und Kleidung erst einmal gewaschen. Happy Shower nennen sie es hier, eine glückliche Dusche in einem Ort, in dem es derzeit nicht viele Glücksmomente gibt.
7: So, Anna-Rebecca Helmi ist bei mir und wir schauen auf die Streaming-Tipps kurz vorm Wochenende. Herzlich willkommen, schön, dass
10: Hallo,
7: du da
10: Miriam.
7: Bist.
10: Hallo Miriam.
7: Das Erste, was du uns mitgebracht hast, eine Murder-Mystery-Serie und zwar mit Kunst und Surrealismus.
10: Richtig, sie entführt uns quasi in die Welt des Surrealismus und genauer ins Jahr 1936 auf einen adligen Landsitz in Sussex. Und in der Hauptrolle erleben wir einen jungen belgischen Maler namens René Magritte, hier noch vor seinem Ruhm, der auf feinste Hercule Poirot-Art quasi in eine überraschende Ermittlerrolle schlüpft. This is not a murder mystery, heißt diese Serie. Und dieser Titel ist so ein bisschen zu verstehen in Anlehnung an Magrittes große Werke, wie beispielsweise This is not a pipe, also das ist keine Pfeife. Auf diesem Bild ist eben eine Pfeife von ihm gemalt, dargestellt. Und die Serie ist belgisch produziert, sehr hochwertig angelegt, unter Beteiligung des ZDFs. Und darin tummeln sich jede Menge Größen des Surrealismus, weil eigentlich auf diesem Landsitz eine gemeinsame Ausstellung geplant ist.
11: Die Zukunft der surrealistischen Malerei.
12: Und diese wird am Abend in Damenbegleitung aufs Zimmer gehen.
11: René Magritte? Comment allez-vous?
12: Spricht Salvador Dali mit Kuss zur Begrüßung, bevor am nächsten Morgen René Magritte neben einer Toten erwacht.
13: René?
12: Zur Bestürzung auch seiner geliebten Ehefrau in Brüssel.
11: Fassen Sie nichts an!
12: Was also geschah am Abend zuvor, nach der drogengeschwängerten Party, auf der neben Dali auch Max Ernst, Lee Miller, Paul Nash und Man Ray exzessiv feierten? Und warum wurde das Opfer so drapiert wie auf Magrittes Gemälde Die Liebenden?
14: Das sieht genauso aus wie der Tatort.
12: So ermittelt nun Scotland Yard mit Unterstützung des jungen Magritte.
15: Heißt das, dass wir alle verdächtigt werden?
12: Genau, Lee Miller, alle.
7: Also das sieht schon mal gut aus. Was hat dir am besten gefallen?
10: Ja, also einmal entführt uns diese Serie ins wirklich glorreiche Agatha Christie-Zeitalter von Murder Mystery und ist in der Ausstattung wirklich vom Setting her, vom Ensemble großartig gelungen. Und dann die Kombination von wirklich surrealistischen Kunstwerken mit malerischen Mordmotiven, so kann man es eigentlich am besten darstellen, das passt einfach.
7: Also kann man fast sagen, das nächste, was du uns jetzt mitbringst, von der Kunst geht es weiter zur Musik.
10: Richtig.
7: Und zwar Techno in den 90ern, aber nicht Berlin.
10: Genau, und es ist auch mal angenehm, mit der Bedeutung, die Berlin natürlich für die deutsche Techno-Szene hat, mal nach München zu blicken. Dort öffnete quasi Mitte der 90er Jahre auf dem Gewerken, also dem Gewerksgelände der Pfanni, der alten Pfanni-Werke, der Kunstpark Ost. Und dort legte unter anderem Monika Kruse als Resident-DJ auf. Die ist heute noch sowas wie eine ikonische Figur der deutschen Techno-Szene. Und diese Serie wiederum ist in Anlehnung dieser Geschehnisse zu verstehen, aber besiedelt mit fiktiven Charakteren. Und es geht vor allem um die Kraft dieser Musik.
12: Linda hält die Enge des elterlichen Bauernhofs kaum aus. Sie träumt von München. Ihr Vater ist Kartoffelbauer und liefert an das Münchner Kult-Kartoffelprodukte-Unternehmen um Eigentümer Theo Meinhardt.
16: Sag mal, Theo?
17: Ja?
16: Hast du es noch drauf?
12: Noch verschweigt der Theo allerdings, dass ihn Unternehmensberater längst zur Schließung dieses Werks mitten in München raten. Und während Linda sich in die junge Techno-Szene stürzt, im Club Ultraschall feiert, in der legendären Deutschen Eiche Arbeit und neue Heimat findet und Theos Sohn ihrem alten Kindheitsfreund Marius Meinhardt ihre Leidenschaft erklärt.
17: Warum eigentlich Techno?
16: Du musst es laut hören und dann irgendwann schwebst du.
12: Muss der Chef entscheiden, was auf dem riesigen Gelände nach Kartoffeln passiert. Sein Sohn jedenfalls will die Kunst fördern.
16: Hier wohne ich.
7: Und das dritte ist eine Arte-Serie. Da geht es um Summer of Disco, also auch im Grunde Musik.
10: Das nächste Musikgenre quasi und ein ganz toller Schwerpunkt, den Arte schon seit quasi, ich glaube, letzten Monat zeigt. Summer of Disco, wir können mal reingucken. Da gibt es ein ganzes Potpourri an Filmen und Dokumentationen.

0: Imitationen, aber auch Konzertmitschnitten, die wirklich diese kurze Phase der Disco-Welle in den 70er Jahren von Anfang bis Ende und umfassend beleuchten, von Studio 54 bis zur Kraft von der Dorfdisco quasi. Und eine Doku möchte ich mal herausstellen, da geht es um die legendäre Zusammenarbeit von Donna Summer mit dem Südtiroler Komponisten Giorgio Moroder. Und die beiden, das ist quasi so eine Art Entstehungsgeschichte von zwei Weltstars, aber auch ihren Hits, wie diesen hier.
1: Donna Summers erotischer Gesang wurde auch Giorgio Moroders erster Welthit. 2,2 Millionen verkaufte Exemplare dieser 16-Minuten-Version.
2: Das ist der Anfang von etwas Neuem. Der Anfang von dem, was man als Disco bezeichnet hat.
1: Und was dem Südtiroler größtmöglichen Freiraum gab, in seinen Musicland-Studios in München experimenteller zu arbeiten. Seine zukunftsweisenden Kompositionen kombiniert mit Donna Summers Engelsstimme.
3: Es ist also das Zusammenspiel von Herz und Maschine,
1: sagt Produzent Pete Bellotti, der Dritte in diesem Kreativbunde, und ihr Sound beeindruckte selbst Bowie.
4: Listen, that Teutonic drumming, that black voice, this is fantastic.
5: Ja, das ist fantastisch, haben wir gerade gehört. Ja. Also der ganze Sound hat nichts an seiner Kraft eingebüßt.
0: Nein, der elektrisiert quasi Tanzflächen noch im Grunde bis heute. Und das Schöne ist, wir erfahren auch etwas über Moroders große Hollywood-Karriere. Der hat ja noch Oscars gewonnen für seine Musikproduktion dort. Und auch Donna Summer hat noch eine ganz lange Karriere hingelegt. Und das ist einfach toll, da einzutauchen. Das ist was für Musiknerds, aber auch für alle Disco-Fans.
5: Okay, vielen Dank, Anna Rebecca. Und nachher sehen wir uns noch mal wieder.
0: Schön.
6: In dieser Woche haben wir Sie ja mitgenommen zu außergewöhnlichen und eher unbekannten Welterbestätten. Heute zum Schluss unserer kleinen Serie geht's auf die Ilha de Moçambique an der afrikanischen Ostküste im Indischen Ozean. Sie galt mal als Juwel des portugiesischen Königreichs mit prächtigen Kolonialbauten und einer alten Festung. Seit 1991 gehört die Insel deshalb zum UNESCO-Welterbe. Auf die historischen Gebäude, die verfallen aber immer mehr. Und einige Bewohner der Insel, die arbeiten daran, die historischen Gebäude jetzt wieder zu erhalten. Unsere Korrespondentin Verena Garrett war dort.
7: Kaum 3 Kilometer lang und weniger als 1 Kilometer breit. Eine Insel im Indischen Ozean, auf der das Meer den Takt vorgibt. Die Ilha de Moçambique. Früh am Morgen fahren die Fischer raus. Im 16. Jahrhundert kamen die Portugiesen hier an und machten diesen Ort zu ihrem wichtigsten Stützpunkt an der ostafrikanischen Küste. Später übertrugen sie den Namen der kleinen Koralleninsel auf ihre gesamte Kolonie. Und so wurde er zum Namen eines ganzen Landes, Mosambik. Afrikanische, arabische, asiatische und europäische Einflüsse prägen bis heute das Leben der Menschen. Architekt Mohamed Kassimo arbeitet daran, die historischen Gebäude der Insel zu erhalten, darunter die alte Festung São Sebastião. Sie sollte die portugiesischen Kolonialherren schützen. Von hier aus wurden Waren verschifft und Menschen verschleppt. Unsere Vorfahren mussten beim Bau der Festung leiden. Aber nach der Unabhängigkeit haben wir diesen Ort zurückgewonnen. Dieses Kulturerbe und die verbliebene Infrastruktur gehören heute zu uns. Diese Mauern stehen für Handel, Macht und menschliche Schicksale. Ein Teil der Inselgeschichte liegt nicht an Land, sondern vor der Küste. Direkt unter uns befinden sich Überreste von Schiffen, die einst auf den Handelsrouten des Indischen Ozeans unterwegs waren. Manche von ihnen kamen nie an. Samira Jamu erforscht mit ihrem Team die Überreste dieser Wracks. 25 Fundstellen sind rund um die Insel dokumentiert. Über Jahrhunderte transportierten Schiffe von hier Gold, Stoffe und Gewürze, aber auch Menschen. Hunderttausende wurden von hier als Sklaven deportiert. Jedes Mal, wenn wir hierher kommen, müssen wir uns körperlich und mental vorbereiten. Denn jedes Mal habe ich das Gefühl, in die Vergangenheit zu reisen. I'm going to travel in time. Oft finden sie Scherben alten Geschirrs. Wind und Strömungen verändern die Fundstellen. Sie dokumentieren, was unter Wasser langsam verschwindet. Das Meer bewahrt die Vergangenheit, aber es bestimmt auch die Gegenwart. Bei Ebbe sammeln viele Frauen Muscheln und andere Schätze, die das Meer zurückgelassen hat. Sie lesen die Gezeiten und tragen ihr Wissen von Generation zu Generation weiter. Wir waschen sie, legen sie zum Trocknen in die Sonne und waschen sie danach nochmal und dann verkaufen wir sie. Nur wenige Stunden bleibt dafür Zeit, dann ist hier wieder alles vom Meer bedeckt. Auf der Insel treffen auch heute noch unterschiedliche kulturelle und religiöse Einflüsse aufeinander. Die Insel ist weit mehr als ein historisches Denkmal. Sie zeigt, wie eng Kulturen über Jahrhunderte miteinander verbunden waren und wie sehr Geschichte bis heute das Leben der Menschen prägt. Besonders sichtbar wird das in Makuti Town, wo ein Großteil der Bewohner lebt. Latifa Majide hatten wir am Meer getroffen. Sie sagt, dass die Menschen hier verschiedenen Glaubens sind, spiele auf der Insel keine Rolle. Die Menschen tragen den Hijab so, wie sie sich wohlfühlen. Manche tragen ihn, andere nicht und beides wird akzeptiert. Wir verstehen uns und wir sind Freunde. Kurz vor Sonnenuntergang kehren die Fischer mit ihrem Fang zurück. Auf der kleinen Koralleninsel haben Jahrhunderte ihre Spuren hinterlassen. An Land, unter Wasser und bei den Menschen, die hier bis heute mit dem Meer leben, mit dem Rhythmus von Ebbe und Flut.
5: Ja, da kriegt man fast Urlaubsfeeling, wenn man die Bilder sieht, ne? Und jetzt geht's weiter zu einer musikalischen Liebeserklärung oder vielleicht sogar eher Beziehungserklärung.
6: Kerstin Legenzer mit unserer Szene.
8: Role Model veröffentlicht heute sein neues Album und der US-Amerikaner hat noch mehr zu präsentieren als Indie-Pop-Songs. Der sonst so introvertierte Künstler hat nämlich erst kürzlich seine Beziehung öffentlich gemacht. Der 29-Jährige liebt keine geringere als Hollywood-Star Dakota Johnson. Und stimmlich ist sie sogar Teil seiner neuen Platte, Hört, Hört. Andere Prominente findet er aber auch ganz sexy. Wenn ich einen Tag lang im Körper eines anderen sein könnte, dann wäre es Harry Styles. Dann könnte ich mich die ganze Zeit so anfassen. Ah ja, gute Promo ist das alles jedenfalls absolut. Summer in the City. In unserer internationalen Sommerserie sind wir zum Finale in Portugal. Genauer gesagt in der Hauptstadt Lissabon. Auf den 7 Hügeln der Stadt befinden sich die Miradouros, die berühmten Aussichtspunkte. Hier auf dem Miradouro Santa Catarina lassen es sich Touristen und Einheimische gleichermaßen gut gehen.
9: Die Aussicht ist wunderschön, die Menschen sind super hier. Es passt einfach alles zusammen, würde ich sagen. Eben, jetzt macht man dann lange noch die Sonne hier. Es weht immer einen schönen Wind hier durch, deshalb, es ist traumhaft hier.
8: Das Szeneviertel Bairro Alto liegt direkt nebenan. Ein guter Grund für Nachtschwärmer, hier den Abend zu beginnen. Ein Ort, der schon ziemlich lange trendy ist. Wir haben noch immer Kunden, die wir schon vor 30 Jahren hatten. Vielleicht waren sie eine Zeit lang nicht hier, weil sie Nachwuchs bekommen haben oder so. Aber jetzt kommen auch ihre Kinder zu uns.
6: Schönen guten Morgen zum Sport. Heute, 2,5 Wochen nach der WM, rollt der Ball wieder in Deutschland. Denn heute beginnt die neue Saison in der zweiten Fußball-Bundesliga mit der Partie VfL Bochum gegen Hertha BSC. Aber auch der Aufsteiger Energie Cottbus ist zum ersten Mal seit 2014 wieder mit von der Partie. Der Traditionsclub aus der Lausitz, der vor 19 Jahren sogar DFB-Pokalfinalist war und der in die zweite Liga gekommen ist, um zu bleiben.
10: Euphorie in der Lausitz am Ende der letzten Saison. Eine ganze Region steht Kopf. Nach einer Durststrecke von 12 Jahren gelingt die Rückkehr in die zweite Liga. Trainer Pele Wollitz als Feierbiest der Lausitz. Das Duo Lemke-Wollitz hat den Erfolg nach Haus gebracht und Energie von der vierten zurück in die zweite Liga geführt.
11: Der Verein war in der vierten Liga, spielte sportlich keine Rolle mehr und finanziell war es am Abgrund. und haben dann ein Team zusammengebaut, was ein Ziel hat, sich selber in den Hintergrund stellt und den Verein im Vordergrund stellt.
10: Einer der Architekten des Erfolgs, Pele Wollitz, der Trainer, hat mit seiner langjährigen Profi-Erfahrung und Leidenschaft ein kämpferisches Team geformt und ist ein bisheriger Erfolgsgarant. Wollitz war maßgeblich daran beteiligt, Leonardo Bittencourt von Werder zurück in die Lausitz zu holen, wo er einst das Fußballspielen begann. Für die Fans eine Truppe, die Hoffnung macht.
12: Also realistisch gesehen hoffe ich, dass wir einfach die Klasse halten. Und ansonsten bin ich

0: einfach total glücklich, dass wir überhaupt aufgestiegen sind.
1: Ich denke mal, wir kommen in der zweiten Liga besser zurecht noch mit unserer Spielweise wie in der dritten Liga.
2: Also hier ist sehr viel los, aber mit der Familie macht es sehr viel Spaß, dass die alle zusammen sind.
3: Kann Energie an die großen Zeiten anknüpfen, als Cottbus-Trainer Ede Geier die Mannschaft in die Bundesliga führte und Gerhard Schröder noch Bundeskanzler war. Auch damals war nicht jeder Schuss ein Treffer, aber Vereinslegende Ede Geier formte ein Team, ähnlich wie heute, der Region verbunden und kampfstark.
4: Wir werden hier immer vor einer großen Wucht spielen und diese Balance zu finden, Niederlagen zu akzeptieren, um dann weiterzumachen, um nicht von ihrem Weg abzukommen. Das wird ein Thema sein.
3: Im Testspiel gegen Werder Bremen gab es mit einer Niederlage einen kleinen Dämpfer. Am ersten Spieltag geht es nun gegen den Favoriten Hannover. Mit der momentanen Euphorie kann Cottbus am Sonntag jedoch eine Überraschung gelingen.
5: Nochmal 3 Medaillen abgeräumt haben Deutschlands Wasserspringer zum Abschluss ihrer Europameisterschaften in Paris. Erst haben Lena Henschel und Jette Müller im Synchronspringen vom 3-Meter-Bett Bronze gewonnen. Und im letzten Wassersprungwettbewerb in der Königsdisziplin im Einzelfinale vom Turm sind Jaden Eickermann zu Silber und Ole Rösler zu Bronze gesprungen. Damit hat Deutschland im Sprungbecken von Paris 10 Medaillen abgeräumt, mehr als jede andere Nation.
6: Absolut zufrieden. Also ich glaube, heute war noch mal ein richtiges Highlight mit dem letzten Wettkampf, aber auch dem Synchronspringen, der Team-Trophy am Ende. Wir sind sehr, sehr happy.
5: Glücklich konnte auch Liane Lippert sein, obwohl sie auf der 6. Etappe der Frankreich-Rundfahrt der Frauen der Tour de France Femme knapp am Etappensieg vorbeigefahren ist. Das und mehr haben wir jetzt noch in Sportkompakt.
7: 6. Etappe Tour de France der Frauen. Nach 153 Kilometern Zielsprint, die deutsche Liane Lippert in Blau muss kurz vor der Ziellinie abreißen lassen, wird gute 6.
8: Im Sprint war ich ein bisschen zu weit hinten positioniert, weil die Ziellinie kam dann so schnell eigentlich mit dem Wind und ja, nicht so ideal gesprintet.
7: Ideal läuft es gestern für Etappensiegerin Kim Le Court-Pienaar aus Mauritius. Ebenso wie im Gesamtklassement für die Schweizerin Marleen Reusser. Trotz Platz 15 gestern weiter im gelben Trikot.
9: Jan Diomonde geht zu Real Madrid. Der 19 Jahre alte Ivora verlässt RB Leipzig nach nur einer Saison und erhält bei den Königlichen einen Vertrag bis 2033. Medienberichten zufolge überweist Real Madrid rund 125 Millionen Euro plus Bonuszahlungen nach Sachsen. Begeisternder Empfang für Mohamed Salah. Der 34 Jahre alte Ägypter unterschreibt beim türkischen Erstligisten Trabzonspor einen 2-Jahres-Vertrag. Der langjährige Liverpool-Torjäger soll rund 17 Millionen Euro netto pro Saison verdienen.
10: Und jetzt live aus Berlin, das ZDF-Morgenmagazin. Heute im Studio Mirjam Meinhardt und Philipp Wortmann.
11: Schönen guten Morgen um 6:30 am Freitag.
12: Wir freuen uns, dass Sie dabei sind und beschäftigen uns natürlich auch heute Morgen mit der Frage, was aus dem Vorfall folgt am Flughafen Leipzig-Halle. Sie haben es mitbekommen, dort wurde eine mit Sprengstoff beladene Drohne in der Nähe eines ukrainischen Transportflugzeuges gefunden. Wir schauen da heute in der Sendung natürlich auch drauf und jetzt in den Nachrichten mit Jessica Sahedi und damit noch mal einen schönen guten Morgen nach Mainz.
11: Schönen guten Morgen.
13: Schönen guten Morgen. Ja, darum geht's jetzt auch bei uns. Auch Ihnen einen schönen guten Morgen. Nach dem versuchten Drohnenanschlag am Flughafen Leipzig-Halle hat die Bundesanwaltschaft die Ermittlungen übernommen, unter anderem wegen gefährlichen Eingriffs in den Luftverkehr. In der Nacht zum Mittwoch war eine Drohne mit Sprengladung in der Nähe eines ukrainischen Frachtflugzeugs entdeckt worden. Eine Cargomaschine der DHL stieß später mit einem Flugobjekt zusammen. Offenbar war das auch eine Drohne. Die jemenitischen Houthi-Rebellen haben nach saudischen Angaben erneut Ziele in Saudi-Arabien beschossen. Die Vereinten Nationen riefen die Konfliktparteien zur Zurückhaltung auf. Bei Angriffen in der saudischen Provinz Najran wurden 11 Zivilisten verletzt. Saudi-Arabien unterstützt die jemenitische Regierung, während die Houthi Hilfe aus Iran bekommen. Mit einem ersten Anlauf war er vor dem obersten Gerichtshof gescheitert. Jetzt hat US-Präsident Trump mit 2 Dekreten einen neuen Versuch gestartet, das Geburtsrecht einzuschränken. Neugeborene, deren

0: Minderjährige nicht ausreichend vor Kontakten mit Erwachsenen geschützt. Meta will das Urteil anfechten. Bei einem Außeneinsatz an der internationalen Raumstation ISS haben zwei Astronauten Komponenten für ein Solarpanel installiert. Es soll im Herbst geliefert werden und mehr Strom für lebenswichtige Systeme liefern. Zwei NASA-Astronauten hatten die ISS für die Arbeiten fast 7 Stunden lang verlassen. Nach schweren Unwettern ist es im österreichischen Bundesland Salzburg zu Überschwemmungen und Schlammlawinen gekommen. Ein Rückhaltebecken des Tobersbach ist gebrochen. In Bad Gastein mussten Wanderer per Hubschrauber gerettet werden. Verletzt wurde niemand. Das war unser kurzer Nachrichtenüberblick. Und jetzt übernimmt Benjamin mit den Aussichten fürs Wochenende.
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2: Vielen Dank, Jessica, und guten Morgen, liebe Zuschauerinnen und Zuschauer. Herzlich willkommen zum MOMA-Wetter. Wir starten mit Glück in den Freitag. Petra Hettfleisch schickt uns einen Marienkäfer. Den hat sie zwischen Rottenburg, Kiebingen und Tübingen-Bühl entdeckt und sich sehr darüber gefreut und die Freude mit uns geteilt. Herzlichen Dank dafür. Schauen wir, was los war in den vergangenen Stunden. Der kombinierte Radar- und Satellitenfilm. Für die meisten von uns sagt er, eine klare und trockene Nacht geht langsam zu Ende. Im Südosten sind einzelne Schauer unterwegs und auch im Nordwesten alles aber bei sehr übersichtlichen Niederschlagsmengen meist nicht mal 1 Liter auf den Quadratmeter. Und die Temperaturen aktuell: Arnsberg im Sauerland ist mit 6 Grad Celsius dabei, 20 Grad meldet Konstanz. Und die Höchsttemperaturen, die geben uns heute mal die Chance, gut durchzuatmen. 19 bis 20 Grad an der Nordseeküste, 30 Grad am Oberrhein. Das ist gutes Hochsommerwetter. Woran liegt das? Wir schauen auf die Isobarenkarte und sehen, Hochdruckgebiet Kyriakos ist da am Start. Das wird ja auch in den kommenden Tagen sein und bleiben. Das bedeutet aber, die Hitze kommt zurück. Im Verlauf der nächsten Woche steigen die Temperaturen wahrscheinlich bis über die 35-Grad-Marke. Bis dahin ist es aber noch ein bisschen hin. Heute ist erstmal Freitag und in der Übersetzung dieser Isobarenkarte aufs konkrete Wettergeschehen bedeutet das für den Norden ein Sonne-Wolken-Mix. 3 bis 6 Stunden Sonnenschein sind drin. An der Nordseeküste so ein bisschen Sprühregen, aber wie schon erwähnt, alles sehr übersichtlich. Je weiter es dann in den Süden geht, umso sonniger wird es. Zwischen Main und Donau durchaus in der Spitze bis 14 Stunden Sonnenschein. Und dann kommen wir aber wieder an den Alpenrand. Da können Richtung Berchtesgaden durchaus bis 10 Liter auf den Quadratmeter heute zusammenkommen. Auch im Verhältnis keine nennenswerten Niederschlagsmengen. Die gibt es auch nicht in den kommenden 4 Tagen. Blicken wir auf die Aussichten, sehen wir, wie das Hochdruckgebiet wirkt. 23 bis 33 Grad am Samstag, am Sonntag bis 36 Grad in der Spitze, Montag bis 35 Grad. Es bleibt also in Teilen heiß bzw. wird sehr heiß. Und die Schauer, die Sie hier sehen, das sind wirklich nur vereinzelte Schauer und Gewitter. Wahres Glück würde bedeuten, wenn wir mal wieder so einen richtig guten Landregen bekommen und der eben auch mehr bringt als die Niederschlagsmengen, die wir in den nächsten Tagen zu erwarten haben. Aber wir behalten das im Blick, so wie Sie jetzt hier hoffentlich das Morgenmagazin mit Mirjam und Philipp. Kommen Sie gut rein in diesen Freitag.
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3: Ja, schönen guten Morgen auch nochmal von uns und danke Benjamin für die Wetteraussichten.
4: Nach dem Drohnenvorfall am Flughafen Leipzig-Halle laufen die Ermittlungen. Am Abend hat die Bundesanwaltschaft diese übernommen wegen des Verdachts des versuchten Herbeiführens einer Sprengstoffexplosion sowie des gefährlichen Eingriffs in den Luftverkehr.
3: Und es läuft eine Debatte darüber, wie die Drohnenabwehr besser funktionieren kann. In diesem Fall war es offenbar nur Glück, heißt ein defekter Zünder und ein mutiger Flughafenmitarbeiter, der offenbar Schlimmeres verhindert hat. Viele Fragen sind weiter offen. Darüber sprechen wir gleich. Zuvor ein Bericht von Alexander Eschmidt.
5: Am Flughafen Leipzig suchen Polizisten nach einer zweiten Drohne in der Hoffnung auf weitere Hinweise zum Drohnenangriff. Innenminister Dobrindt schließt als Drahtzieher fremde Mächte nicht aus, wird aber nicht konkreter. Auch der Vorsitzende des parlamentarischen Kontrollgremiums warnt vor zu schnellen Schlüssen.
6: Nachrichtendienstlich ist es leider oder tragischerweise oft so, dass es die Smoking Gun, den endgültigen Beweis, selten gibt, manchmal auch gar nicht gibt. Was man aber sagen muss, ist, vom Muster her gibt es natürlich große Überschneidungen zu früheren Vorfällen. Aber umgekehrt ist es auch oft so, nichts ist so, wie es scheint.
5: Noch sind zu wenig Fakten bekannt. Sicher ist, die Drohne mit Semtex-Sprengstoff wurde in der Nähe eines ukrainischen Transportflugzeuges entdeckt. Bei dem Drohnenangriff könne es sich deshalb um russischen Staatsterrorismus

0: muss handeln, so die Fraktionsvorsitzende der Grünen.
1: Es ist eine Aufgabe des Nationalen Sicherheitsrates, jetzt zusammenzukommen. Es ist eine Aufgabe des Bundeskanzlers, in dieser Zeit nicht einfach Urlaub zu machen, sondern sich selbst um diesen Vorfall zu kümmern. Wofür ist der Nationale Sicherheitsrat, wenn nicht genau für so einen hybriden Angriff gegen die Bundesrepublik Deutschland?
0: Kritik kommt auch, weil bei Drohnenangriffen noch immer unterschiedliche Behörden zuständig sind, je nach Ort und Art der Bedrohung. Nur sie haben im Notfall das Recht, Angriffe abzuwehren, die Betreiber von Flughäfen dagegen nicht.
2: Die Flughäfen, aber auch die kritischen Infrastrukturen sind in der Lage, Drohnenüberflüge zu erkennen. Nur nicht eben halt abzuwehren und abzufangen.
0: Mehrere Innenminister fordern mehr Schutz für Flughäfen und mehr Befugnisse für die Betreiber kritischer Infrastruktur. Brandenburg plant bereits ein Gesetz, das es ihnen sogar erlauben soll, Angriffe selbst abzuwehren.
3: Wir müssen einfach davon ausgehen, dass die Zeitspanne zwischen Erkennung einer Drohne und schädigendem Ereignis sehr kurz ist, vielleicht nur 90 Sekunden. In dieser Zeitspanne kann man nicht darauf warten, dass die Polizei ausrückt mit einem Drohnenbekämpfungsteam, die Bundespolizei oder die Bundeswehr, sondern es muss direkt vor Ort an den sensiblen Punkten die Möglichkeit existieren, Drohnenbekämpfung durchzuführen.
0: Es wäre ein Sonderweg in Deutschland, durchaus umstritten. Der Angriffsversuch in Leipzig könnte diesem Vorhaben jedoch Auftrieb geben.
4: Und zugeschaltet ist uns jetzt der Luftverkehrsexperte Professor Hartmut Fricke, Direktor des Instituts für Luftfahrt und Logistik an der TU Dresden. Schönen guten Morgen.
5: Schönen guten Morgen.
4: Stand heute, wie konnte diese Drohne Ihrer Einschätzung nach mit Sprengstoff beladen so nah an die vollgetankte Antonov-Maschine heranfliegen und wie wir heute laut einem Bericht erfahren, offenbar über mehrere Stunden in der Nähe des Flugzeugs sein?
5: Ja, das ist eben letztendlich ein Ergebnis einer doch nicht wirklich gut funktionierenden Drohnenerkennung und Früherkennung. Wir hatten es ja gerade im Bericht gehört. Es ist natürlich eine Herausforderung, erst einmal eine Drohne zu finden, zu sehen, elektronisch, technisch und dann eben auch die entsprechenden Abwehrmaßnahmen einzureichen. Mhm. Aktuell ist es so, dass wir mit den Technologien, die verfügbar sind, vielleicht 1 Kilometer, 2 Kilometer weit gucken können. Entsprechend eng muss das Netz sein, um eben eine vollständige Überwachung dieser kritischen Sicherheitsinfrastrukturen auch zu ermöglichen. Im Ergebnis ist es leider so, dass wir festhalten müssen, da muss noch viel getan werden, um diese Netze, diese Überwachungsnetze zu verdichten und vollständig zu machen. Insofern das Ergebnis eben traurigerweise ein so kritischer Vorfall wie jetzt hier in Leipzig.
4: Jetzt war die Überwachung oder die Erkennung dieser Drohne in diesem konkreten Fall ja offenbar noch mal schwieriger, weil laut ZDF-Frontalinformation diese Drohne offenbar mit 5G, also mit Mobilfunkantennen ausgestattet war. Das heißt, sie kann im Grunde von überall gesteuert werden und ist für sogenannte Frequenzscanner nicht von einem Handy zu unterscheiden. Was schlussfolgern Sie daraus, auch mit Blick möglicherweise auf die Person oder Personen nennen, die diese Drohne gesteuert haben?
5: Ja, letztendlich ist dieser Einsatz der Technologie von 5G gar nichts Herausleuchtendes oder Besonderes. Denn Sie müssen sich ja vorstellen, üblicherweise haben wir Drohnen, die werden ferngesteuert mit Funkgeräten, die eine Reichweite haben von einigen Kilometern. Wenn Sie jetzt ein weit entfernt gelegenes Gebiet anfliegen wollen, dann geht das nicht. Dann müssen Sie ja mit dem Drohnenpilot hinterher, um die Drohne weiterhin kontrollieren zu können. Damit ist offensichtlich, dass man Bündelnetze braucht, so wie 5G. Und das wird auch eingesetzt in zivilen Anwendungen, umfänglich. Insofern ist klargestellt, das ist bekannt. Es geht nicht darum, die Verbindung zwischen den Funkgeräten und der Drohne nachverfolgen zu können, sondern es geht darum, tatsächlich eine Drohne frühzeitig erkennen zu können. Nochmal, das ist die große Herausforderung. Dazu gibt es verschiedene Technologien, aktive und passive, wie wir sagen, also Dinge, die direkt ausstrahlen und suchen oder die bestehende Wellen benutzen, um daraus entsprechende Informationen zu erlangen. Das muss gelingen.
4: So, jetzt hat der Bundesinnenminister bei der Pressekonferenz in Leipzig aber auch gesagt, es ist im Grunde ein Technologiewettrennen. Es geht immer darum, wer hat die beste Technologie, auch um die Dinge zu erkennen. Die Debatte um Nachrüstung, um klare Zuständigkeiten bei den Behörden, die läuft gerade mit Blick auf technische Nachrüstung. Wo sehen Sie jetzt gerade den größten Handlungsbedarf?
5: Ja, zum einen wurde ja schon im Bericht angesprochen, natürlich die Zuständigkeit. Denn auch klar ist, dass wenn eine Erkennung gelingt mit der Drohne, müssen natürlich die entsprechenden Alarmketten schnell funktionieren. Im Bericht wurde von 90 Sekunden gesprochen. Selbst wenn es 2 oder 3 Minuten sind, ist das

0: Das ist eine knappe Zeit. Das bedeutet, Zuständigkeiten an den kritischen Infrastrukturen muss definitiv weiter geschärft werden. Wir hatten vor anderthalb Jahren diese Diskussion bereits am Flughafen München und seinerzeit waren bis zu 9 Zuständigkeiten identifiziert worden. Meine Vermutung ist, das ist eben schon reduziert worden, aber weitem noch nicht da, wo wir sein müssen, mit einem eindeutigen Zuständigkeitsbereich, der im Luftsicherheitsplan beispielsweise des Flughafens dann integriert ist. Das ist Schritt 1. Schritt 2 ist, dass wir uns im Klaren sein müssen, dass wir nicht nur separate Gebiete wie den Flughafen Leipzig im Fokus haben dürfen. Das ist jetzt aktuell im Fokus der Diskussion. Aber die Frage ist, wo kommt die Drohne her? Mhm. Und wenn wir unser Land schützen wollen, müssen wir natürlich viel weiterdenken und entsprechend uns fragen, welche Ziele mögen denn noch und morgen interessant sein. Und dies bedeutet, wir brauchen eine Flächendeckung in der Erkennung von Drohnenoperationen, die aktuell nur im zivilen Kontext gut etabliert ist. Mhm. Und die Technologie für, ich sag mal, nicht kooperative Systeme, so wie es hier vorliegend ist, die bedarf eben der Abrüstung und der entsprechenden Einrüstung von diesen Überwachungssystemen, von denen wir jetzt gerade viel diskutieren.
1: Einschätzungen waren das vom Luftfahrtexperten Professor Hartmut Fricke heute Morgen im ZDF-Morgenmagazin. Herr Fricke, danke für Ihre Zeit.
0: Sehr gern.
2: Ins Ausland. Rund 6 Wochen nach dem schweren Doppelerdbeben in Venezuela ist die Zahl der Toten auf mehr als 6.000 nach oben korrigiert worden.
1: Angaben über die Zahl der Vermissten machten die Behörden allerdings nicht. Beobachter gehen von rund 30.000 aus. Ein Bericht aus der betroffenen Region La Garia von Christian Semm.
3: Auch heute ist Pitbull 7 wieder im Einsatz. Unser Team ist unterwegs mit Otani Sanchez und seiner Suchhündin in den Trümmern von La Guaira. Kurz nach den beiden Erdbeben Ende Juni konnten Otani und Seven noch Menschen lebend aus den Schuttbergen retten. Jetzt finden sie nur noch Leichen. Zivilschutz, Feuerwehrleute und Freiwillige. Diejenigen, die rund um die Uhr arbeiten, sind Freiwillige wie ich. Otani will den Angehörigen helfen, die Leichen ihrer Liebsten zu finden. Viele freiwillige Helfer wie er fühlen sich alleine gelassen. Selbst wir Rettungskräfte, die in Zelten übernachten und hier schlafen, um den Angehörigen weiterzuhelfen, bleiben immer mehr auf uns alleine gestellt. Wir brauchen Essen natürlich und Stiefel, Schuhe, Kleidung. Meine Schuhe und Kleidung sind kaputt gegangen, genau wie bei meiner Hündin. Auch sie braucht Schutzausrüstung, Medikamente und Futter. Die Verwüstung in der Küstenregion La Guaira ist auch 6 Wochen nach den beiden Erdbeben noch immer groß. Zehntausende Menschen müssen weiter in Notunterkünften und Zelten übernachten. Wir hoffen, dass wir so schnell wie möglich eine menschenwürdige Wohnung bekommen. Wir verlangen keinen Luxus, nur eine würdige Unterkunft und das, was der Staat leisten kann. Tausende Ersthelfer aus der ganzen Welt waren nach den 2 Erdbeben nach Venezuela gekommen. Das Deutsche Rote Kreuz ist noch da und hilft bei der medizinischen Versorgung. Die Menschen befinden sich noch immer in einer prekären Lage. Viele suchen immer noch nach ihren Liebsten. Ich glaube, die Bedürfnisse sind breit gefächert, von Gesundheit über Wohnraum bis hin zum täglichen Nahrungsmittelbedarf. Ich denke, es liegt noch ein weiter Weg vor uns. In La Guaira werden mittlerweile große Wohnblöcke kontrolliert gesprengt. Anwohner sagen, das passiere vor allem, um Baumängel zu vertuschen. Noch immer gelten tausende Menschen als vermisst. Verlässliche offizielle Zahlen gibt es nicht.
2: Ab heute heißt es in Berlin Schwimmbad statt Theater. Die Volksbühne lädt ins Volksbad. Der neue Intendant des Schauspielhauses, Matthias Lilienthal, hat ein Pop-up-Badebecken mitten auf dem Rosa-Luxemburg-Platz aufstellen lassen, bevor die Spielzeit am 1. Oktober beginnt. Gedacht ist das Ganze, nach eigener Auskunft, als Gruß an die Nachbarschaft und auch als Protest gegen die verfallende Infrastruktur Berlins. Wir schalten gleich zu unserer Reporterin vor Ort, stellen aber vorher die Volksbühne kurz vor.
4: Die Berliner Volksbühne mit dem markanten Logo, ein subversives Theater. Verbilligte Karten für Proletarier gab es hier schon in den 1920er Jahren. Das ikonische Gebäude 1954 wiedereröffnet, unter jedem Intendanten skurril bespielt. Nach der Wende Räuber, Umzug zu nächtlicher Stunde. Verfremdungseffekte unter Grenzgänger Frank Castorf. Provokationen durch Christoph Schlingensief und Autorentheater von René Polesch. Die Kunst der Volksbühne laut

0: sein, irritierend und immer für eine Überraschung gut.
1: Ja, und die aktuelle Überraschung ist eben das Schwimmbad. Heute geht es los mit dem Volksbad vor der Volksbühne in Berlin. Und unsere Reporterin Stefanie Hein ist ja für uns dort. Da sehen wir sie schon. Schönen guten Morgen. Wie ist dein Eindruck?
2: Ja, mein Eindruck ist vor allen Dingen, dass um die Uhrzeit Berlin-Mitte geradezu fantastisch still ist. Und dieser Pool hier, der ist ein Kindheitstraum. 25 Meter und ganz leer. Ich habe leider kein Handtuch mit. Klar ist aber auch, wie bei jeder Theaterpremiere, hier ist auch noch nicht alles fertig. Die haben hier bis gestern spät noch gewerkelt und die müssen heute noch mal ran. Die Volksbühne ist ja ein Theater, was durchaus einen wilden Ruf hat. Hier kann man als Zuschauerin schon auch mal was abkriegen. Und jetzt wird man als Teilnehmerin quasi Teil dieser Pool-Inszenierung. Klar ist aber auch, so eine riesen Badewanne, die baut sich nicht alleine auf. 3 Wochen hat der Aufbau mitten in der Stadt gedauert. Wer Theaterkulissen bauen kann, der schafft auch ein Planschbecken. Ein paar Poolprofis haben natürlich mitgeholfen. Damit alles schön gerade ist, steht das Becken nicht direkt auf dem Pflaster, sondern auf einer Schutzschicht. Und der Denkmalschutz war involviert, so soll der Pool mit einer Tiefe von 1,30 Meter nicht den Anblick des Gebäudes ruinieren. Die Gesamtkosten für Pool und Personal und alles, was dazugehört, 300.000 Euro. Das alles direkt um die Ecke vom Berliner Fernsehturm. Und die Sicherheitseinrichtung hier, die sind jedenfalls schon fertig. Die wird hoffentlich heute um 12 niemand brauchen, wenn es öffnet. Ich werde in der Stunde mit dem technischen Produktionsleiter darüber reden, wie knifflig das eigentlich ist, hier so ein Volksbad aufzubauen. Und mit dem Intendanten noch eine Stunde später, was an so einem Pool eigentlich Kunst ist. Klar ist, das Ding ist schon jetzt ziemlich erfolgreich. Die Tickets hier, die sind kostenlos. Aber man muss sich ein Zeitfenster sichern. Und die Zeitfenster für heute und für morgen, die waren so schnell ausgebucht, dass ich auf der Webseite noch nicht mal gesehen habe, wie man es eigentlich machen sollte. Klar ist, bis 1. Oktober hat man hier eine Chance zu baden. Und wir sind in einer Stunde wieder da.
1: Genau, in einer Stunde sehen wir uns wieder und es sieht wirklich so aus, als müsste man direkt in den Pool reinspringen. Danke, Stefanie.
3: Eine musikalische Liebeserklärung, man könnte auch sagen eine Beziehungserklärung, die gibt es jetzt in unserer Szene von Kerstin Degenzer.
4: Role Model veröffentlicht heute sein neues Album und der US-Amerikaner hat noch mehr zu präsentieren als Indie-Pop-Songs. Der sonst so introvertierte Künstler hat nämlich erst kürzlich seine Beziehung öffentlich gemacht. Der 29-Jährige liebt keine geringere als Hollywood-Star Dakota Johnson. Und stimmlich ist sie sogar Teil seiner neuen Platte, Hört, Hört. Andere Prominente findet er aber auch ganz sexy. Wenn ich einen Tag lang im Körper eines anderen sein könnte, dann wäre es Harry Styles. Dann könnte ich mich die ganze Zeit so anfassen. Ah ja, gute Promo ist das alles jedenfalls absolut. Die Stars und Sternchen sind noch immer im Urlaub. Ach ja, wahrscheinlich sind wir einfach nur neidisch. Jennifer Lopez verbringt ihre freien Tage in Italien und das mit ihren Zwillingen, bevor sie aufs College gehen. Egal ob Fotos aus Rom oder von einer Gondel in Venedig. Apropos Italien, Bill Kaulitz ist auf Capri aufgewacht, wie er die Instagram-Welt wissen lässt. Gemeinsam mit seiner Mama lässt er es sich gut gehen. Da hat sich der Sänger wohl in den Ort verliebt, an dem sein Bruder Tom vor 7 Jahren seine Heidi geheiratet hat. Und wenn wir schon beim Thema Hochzeit sind, Fans vermuten, dass Fußballstar Cristiano Ronaldo schon morgen seine Georgina heiraten wird. Und das auf seiner Heimatinsel Madeira nach ihrem Urlaub auf Mallorca. Na dann sind wir doch jetzt schon gespannt. Summer in the City. In unserer internationalen Sommerserie sind wir zum Finale in Portugal. Genauer gesagt in der Hauptstadt Lissabon. Auf den 7 Hügeln der Stadt befinden sich die Miradouros, die berühmten Aussichtspunkte. Hier auf dem Miradouro Santa Catarina lassen es sich Touristen und Einheimische gleichermaßen gut gehen.
5: Die Aussicht ist wunderschön, die Menschen sind super hier. Es passt einfach alles zusammen, würde ich sagen. Eben, jetzt macht man lange noch die Sonne hier. Es weht immer einen schönen Wind hier durch, deshalb, nein, es ist traumhaft hier.
4: Das Szeneviertel Bairro Alto liegt direkt nebenan. Ein guter Grund für Nachtschwärmer, hier den Abend zu beginnen. Ein Ort, der

0: schon ziemlich lange trendy ist.
1: Wir haben noch immer Kunden, die wir schon vor 30 Jahren hatten. Vielleicht waren sie eine Zeit lang nicht hier, weil sie Nachwuchs bekommen haben oder so. Aber jetzt kommen auch ihre Kinder zu uns.
2: Und schönen guten Morgen zum Sport. Auch am letzten Tag ihrer Europameisterschaften sind Deutschlands Wasserspringer in Paris zu mehreren Medaillen gesprungen. Auch im großen Finale der Königsdisziplin. Im Einzel vom Turm haben Jaden Eickermann Silber und Ole Rösler Bronze gewonnen. Und so für den passenden Abschluss dieser mit insgesamt 10 Podestplätzen für Deutschland erfolgreichen EM gesorgt.
3: Welch ein Abschluss mit Bronze und Silber in der Königsdisziplin vom 10-Meter-Turm. Als Vorkampfbeste waren Jaden Eickermann und Ole Rösler ins Finale gegangen und lagen direkt auf Medaillenkurs. Der 18-jährige Rösler zunächst sogar in Führung. Einer allerdings war an diesem Abend insgesamt dann doch einen Tick besser. Der Russe Ruslan Ternovoy sprang mehr als einmal so perfekt, dass er sogar die Höchstnote 10 bekam. Vor allem aber Jaden Eickermann ließ sich nicht abschütteln und bot einen grandiosen Wettkampf.
4: Ich habe heute Morgen im Vorkampf schon meine persönliche Bestleistung überboten. Und jetzt im Finale bin ich sogar noch über 500 Punkte gesprungen. Also ich habe alles rausgeholt, was ging. Und am Ende, ich kann nicht mehr zufrieden sein als mit Silber.
5: Ich glaube, ich habe definitiv noch Luft nach oben. Ich meine, da wäre auch heute noch mehr drin gewesen, wenn ich den zweiten Sprung nicht so versemmelt hätte. Aber gut, ich meine, das ist Sport, ne? Fehler passieren und man lernt draus irgendwo. Und deswegen, ich nehme ganz, ganz viel mit aus dieser Europameisterschaft und ich freue mich auf die nächsten.
3: Einen der wohl verrücktesten Wettkämpfe hatte das deutsche Synchronduo Lena Henschel und Jette Müller vom 3-Meter-Brett erlebt. Die britischen Goldfavoritinnen legten zuerst einen fulminanten Bauchklatscher hin und dann kam es noch schlimmer. Scarlett Mu Jensen sprang im dritten Versuch gar nicht mehr ab. Enttäuschung. Und auch die russischen Konkurrentinnen Klyujeva, Trifonova, Patzten knallten gegen das Brett. Und so war der Weg frei für die Deutschen, die sich über Bronze freuen konnten.
2: Ja, und ein Etappensieg bei der Frankreich-Rundfahrt der Frauen bei der Tour de France Femmes hat Liane Lippert knapp verpasst. Die dreimalige deutsche Meisterin war auf dem 6. Teilstück immer vorn mit dabei. Im Schlusssprint war sie dann aber vor allem gegen die Tagessiegerin aus Mauritius chancenlos.
6: Im Zielsprint unschlagbar. Kim Le Courpiennat aus Mauritius gewinnt Etappe Nummer 6. Eine Etappe bei der Tour de France zu gewinnen, ist sehr besonders. Die Leute erinnern sich nicht an die Top 10, Top 5 der Tour. Ihnen bleiben Etappensieger im Kopf. Vom Etappensieg ist Le Courpiennat lange weit entfernt, findet nach vielen erfolglosen Attacken kleinerer Ausreißergruppen, aber 10 Kilometer vor dem Ziel zurück in die Spitzengruppe. In der auch die deutsche Liane Lippert in Blau nach 153 Kilometern dabei, muss aber wenige Meter vor dem Ziel abreißen lassen, wird gute Sechste.
7: Im Sprint war ich ein bisschen zu weit hinten positioniert, weil die Ziellinie kam dann so schnell eigentlich mit dem Wind und ja, nicht so ideal gesprintet.
6: Ideal läuft es im Gesamtklassement für die Schweizerin Marleen Reusser, trotz Platz 15 gestern weiter in Gelb. Das weiße Trikot der besten Nachwuchsfahrerin fährt Antonia Niedermeyer aus Rosenheim, wenn es heute auf die Königsetappe zum Mont Ventoux geht.
2: Der Europäische Fußballverband lässt die Muskeln spielen und droht weiterhin, die Turniere des Weltverbandes zu boykottieren. Obwohl die FIFA ihre Investorenpläne zurückgenommen hat, erwartet die UEFA noch deutlichere Signale, damit, Zitat, solche Versuche nie wieder unternommen werden. Mehr als 100 deutsche Athleten werden für Deutschland am Start sein, wenn am Montag die Leichtathletik-Europameisterschaften in Birmingham beginnen und wenn Ausnahmesportler wie Malaika Mihambo, Leo Neugebauer und Co. nach weiteren Medaillen greifen wollen. Genauso wie er hier, Emil Atschekum, der in diesem Sommer über 400 Meter Hürden einen neuen deutschen Rekord aufgestellt hat und sich auch mit Blick auf die EM keine Grenzen setzt.
8: Emil Atschekum ist der Stolz immer noch anzusehen. Das breite Grinsen verrät den 27-jährigen Hürdensprinter. Erinnerungen an den 18. Juli in London, der Tag, der sein sportliches Leben auf den Kopf stellte.
9: Überwältigend.
8: Die 400 Meter Hürden.
9: Sensationell und überraschend.
8: Beim Diamond Meeting in der englischen Hauptstadt war im Vorfeld nicht zu ahnen, dass er Sportgeschichte schreiben würde. Beim Sieg des norwegischen Superstars Carsten Warholm wurde Atschekum Zweiter mit einer Zeit von 47,45 Sekunden. Damit hatte er die 44 Jahre alte Bestzeit

0: Zeit von Hürdenlegende Harald Schmidt geknackt. Der hatte bei der EM 1982 in Athen die jahrzehntelang gültige deutsche Bestmarke von 47,48 aufgestellt. Das macht deutlich, in welche Dimensionen Atschekum vorgestoßen ist. Der Berliner mit deutsch-ghanaischen Wurzeln ist selbstbewusst, weiß, dass seine momentanen Leistungen ein breites sportliches Fundament haben.
1: Ich habe angefangen als kleines Kind mit dem Dreikampf, Fünfkampf. Am Ende habe ich auch noch mal kurz einen Zehnkampf gemacht. Und deshalb bin ich allgemein sehr gut aufgestellt. Und das hilft mir auch bei der Hürde.
0: Jetzt also die EM in Birmingham. Weltmeister und Olympiasieger Carsten Warhol mit seinem Weltrekord von 45,94 Sekunden. Das ist der aktuelle Maßstab für Atschekum. Nach der deutschen Bestmarke ist der Weltrekord langfristig eine neue Herausforderung. Emil Atschekum ist auf dem Weg zu ganz großen Zielen. Nächster Stopp, Birmingham.
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3: Es ist Freitag, das Wochenende steht vor der Tür und wir wünschen einen schönen guten Morgen.
4: Einen wunderschönen guten Morgen von uns und das sind die Themen, die wir dabei haben.
3: Kaufhäuser in Not, mehreren Galeria-Standorten droht die Schließung.
4: Nach Drohnenvorfall, Debatte um mehr Abwehrkompetenzen für Flughäfen.
3: Und Leben neben Trümmern, weiter große Not in Venezuela nach dem Erdbeben. Also das drei unserer Themen und Gespräche haben wir natürlich wie gewohnt auch für Sie.
4: So ist das um kurz nach 6:30 haben wir schon gesprochen mit Professor Hartmut Fricke. Er ist Luftfahrtexpert. Es ging natürlich um den Drohnenvorfall und er fordert, dass man schneller reaktionsfähig werden muss, wenn eine solche Drohne gesichtet wird. Um kurz nach 7 sprechen wir mit Jörg Funder. Er ist Handelsexperte. Mit ihm geht es um das Thema Kaufhaussterben. Haben wir eben gerade schon im Themenüberblick gesehen. Galeria Kaufhof, da könnten mehrere Kaufhäuser jetzt vor dem Ausstehen. Und um kurz nach 8 im Top-Thema haben wir Sebastian Fiedler im Gespräch, den innenpolitischen Sprecher der SPD-Fraktion. Und auch mit ihm schauen wir auf den Drohnenvorfall und das, was daraus möglicherweise folgen kann und sollte.
3: Also dieses Thema und auch weitere werden uns heute beschäftigen. Und um das Thema Drohne geht es auch jetzt in den Nachrichten. Und die hat heute Morgen Jessica Sahedi für uns. Und damit nochmal guten Morgen.
4: Nochmal schönen guten Morgen.
5: So ist es. Schönen guten Morgen und auch Ihnen einen schönen guten Morgen. Nach dem versuchten Drohnenanschlag am Flughafen Leipzig-Halle hat die Bundesanwaltschaft die Ermittlungen übernommen, unter anderem wegen gefährlichen Eingriffs in den Luftverkehr. In der Nacht zu Mittwoch war eine Drohne mit Sprengladung in der Nähe eines ukrainischen Frachtflugzeugs entdeckt worden. Eine Cargomaschine der DHL stieß später mit einem Flugobjekt zusammen. Offenbar war das auch eine Drohne. Die jemenitischen Houthi-Rebellen haben nach saudischen Angaben erneut Ziele in Saudi-Arabien beschossen. Die Vereinten Nationen riefen die Konfliktparteien zur Zurückhaltung auf. Bei Angriffen in der saudischen Provinz Najran wurden 11 Zivilisten verletzt. Saudi-Arabien unterstützt die jemenitische Regierung, während die Houthi Hilfe aus Iran bekommen. Wegen der extremen Hitze warnt die Bundesarbeitsgemeinschaft Wohnungslosenhilfe vor lebensgefährlichen Folgen für Obdachlose. Ohne Zugang zu Wasser, Schatten oder kühlen Räumen seien diese Menschen der extremen Hitze schutzlos ausgeliefert, sagte Geschäftsführerin Bösing der Rheinischen Post. Hitzeschutz müsse eine verbindliche Pflichtaufgabe von Staat und Kommunen werden. In Venezuela haben Regierung und Opposition offiziell miteinander gesprochen. Vermittelt wurde der Dialog durch die USA. Oppositionsführerin und Friedensnobelpreisträgerin Machado war allerdings nicht dabei. Es ging vor allem um die Stärkung demokratischer Strukturen und politischer Rechte. Im Januar hatte das US-Militär den damaligen Machthaber Maduro gestürzt. Der Facebook-Mutterkonzern Meta ist von einem Gericht im US-Bundesstaat New Mexico zu einer Strafe von fast 570 Millionen Dollar verurteilt worden. Dessen Plattformen würden die psychische Gesundheit von Kindern gefährden. Sie seien darauf angelegt, junge Nutzer abhängig zu machen. Zudem seien Minderjährige nicht ausreichend vor Kontakten mit Erwachsenen geschützt. Meta will das Urteil anfechten. Nach schweren Unwettern ist es im österreichischen Bundesland Salzburg zu Überschwemmungen und Schlammlawinen gekommen. Ein Rückhaltebecken des Tobersbach ist gebrochen. In Bad Gastein mussten Wanderer per Hubschrauber gerettet werden. Ja, soweit heute Express. Wir melden uns in einer halben Stunde wieder. Und jetzt verrät Ihnen Benjamin, wie das Wetter wird.
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6: Vielen Dank, Jessica, und guten Morgen, liebe Zuschauerinnen und Zuschauer. Herzlich willkommen zum MoMa-Wetter. Was für eine traumhafte Morgenstimmung am Strand von Prerow. Wir sind an der Ostsee, beziehungsweise unsere Zuschauerin Anne Schönemann ist dort und schickt uns ganz aktuell diesen Eindruck. Man sieht die Wolken, die sich da übers Land geschoben haben. Danke, das ist der Start in den Tag. Und so sieht er aus in Prerow. Hier kommt der Blick unseres Wettersatelliten. Und da sehen wir auch die dichten Wolken wieder vom Niederrhein bis zur Oder Richtung Nordwesten. Alles eher verhangen. Das wird heute auch über den Tag so bleiben. Für die Nordhälfte so 3 bis 6 Stunden Sonnenschein. Alles entspannt. Dann ein Bereich, in dem es jetzt schon sehr klar, trocken und sonnig ist. Bis zu 14 Stunden Sonne und im Südosten, das wird sich noch ein bisschen lichten, vom Schwarzwald bis zum Bayerischen Wald. Da liegt auch dieses Paket heute Morgen. Ein bisschen Regen ist mit im Spiel, aber alles in allem sehr übersichtlich, um die 2 Liter auf den Quadratmeter. Mehr gibt es dann nicht und es wird auch nicht nennenswert mehr in den Tag hinein. Die Temperaturen, Arnsberg im Sauerland meldet heute Morgen 6 Grad Celsius. 20 sind es im Moment in Konstanz am Bodensee. Und damit kommen wir mal zum Blick von Deutschland auf die ganze Welt. Wenn wir uns die Welttemperaturkarte anschauen, dann sieht man sehr schön Sommer und Winter in Nord- und Südhalbkugel und Blick Richtung Sibirien. Ganz langsam deutet sich der Herbst an. Und das heißt, wir kommen jetzt auch wieder in die Zeit des Jahres, in der es vermehrt Tropenstürme geben wird. Mal der Blick auf die Wassertemperaturen. Der Pazifik 30, 31 Grad. Das ist teilweise 1, 2, 3 Grad zu warm, als er eigentlich sein sollte. Also auch das werden wir in den nächsten Wochen beobachten müssen, was sich da bildet, was sich da entwickelt. Kommen wir zurück zu uns. Bei uns entwickelt sich vor allem der Hochdruckeinfluss. Das bringt uns jetzt mal diesen entspannten Freitag. Und übers Wochenende ist die Hitze auch wieder intensiver mit im Spiel. Blicken wir mal auf das aktuelle Wettergeschehen für den Tag heute in der Zusammenfassung. Dann sehen wir hier die dichteren Wolken überm Norden. Sprühregen entlang der Nordseeküste ist mit drin. Und am Alpenrand, da kann es ein bisschen mehr sein. Zwischen 5 und 10 Liter auf den Quadratmeter zwischen Garmisch-Partenkirchen und dem Berchtesgadener Land. Ansonsten vor allem zwischen Main und Donau eben sehr viel Sonnenschein. Bei höchsten Temperaturen heute Werte in der Spitze 19 und 20 Grad an der Nordseeküste, 30 am Oberrhein. Die Hitze kommt zurück, habe ich gesagt. Wir können uns das anschauen. Die Aussichten für die kommenden 4 Tage in der Spitze am Sonntag bis 36 Grad Celsius. Das Wochenende sehr sonnig, sehr trocken. Ab Montag dann vereinzelte Schauer und Gewitter. Im Verlauf der nächsten Woche baut sich aber abermals, so sieht es im Moment aus, eine Hitzewelle auf. Temperaturen oberhalb der 35 Grad Marke verbreitet. Darauf müssen wir uns einstellen. Soweit die Aussichten. Wir genießen noch mal den Strand von Prerow, den Blick auf die Ostsee und den beginnenden Freitag. Kommen wir damit alle jetzt gemeinsam eben gut rein in diesen.
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3: Prerow auf dem Darß, einfach wunderschön. Benjamin, vielen Dank für die Aussichten und nochmal schönen guten Morgen.
4: Schönen guten Morgen. Es gab es in jeder größeren Innenstadt und man bekam dort im Grunde alles, was man so brauchte. Das Kaufhaus. In den letzten Jahrzehnten aber sind Karstadt, Hertie oder Kaufhof größtenteils verschwunden. Aufgegangen sind die meist übrig gebliebenen Kaufhäuser dann im Konzern Galeria. Aber auch der hat finanziell zu kämpfen.
3: Hat das Kaufhaus an sich überhaupt noch eine Chance oder ist das Konzept einfach veraltet? Darüber sprechen wir gleich mit einem Handelsexperten, denn gerade wurde bekannt, dass 33 weitere Filialen auf der Kippe stehen. Sie werden jetzt überprüft auf Mietbelastung und Ertragskraft. Auch das Warenhaus in Braunschweig ist betroffen. Oliver Deuker über die Zukunft des Kaufhauses.
7: Das Gebäude des Galeria-Kaufhauses in Braunschweig. Früher war hier Karstadt drin. Noch ist nichts beschlossen. Viele Braunschweiger wären aber enttäuscht, sollte Galeria dicht machen.
8: Es machen da so viele Geschäfte hier zu. wahrscheinlich durch den Internethandel auch. Also das wäre schon sehr schade und ich habe da immer gerne eingekauft.
9: Das wäre extrem traurig, weil es einfach zum Stadtbild gehört und das schon seit Jahren. Ich bin hier groß geworden, es würde einfach was fehlen, ganz unabhängig von den Arbeitsplätzen, die dann natürlich wegfallen.
7: 100 Mitarbeiter fürchten um ihren Job. Wegen laufender Verhandlungen wollten sich weder die Galeria-Konzernzentrale noch der Betriebsrat in Braunschweig äußern. Dafür der zuständige Verdi-Vertreter.
10: Das ist ja ein langer Prozess, der über viele Jahre, über Insolvenzen, immer wieder auch über die Überlegung von Schließungen und sowas in diese Zeit jetzt geführt hat, wo wir gerade sind. Und das macht natürlich was mit den Leuten.
7: Auch das alte Gebäude von Kaufhof steht schon seit Jahren leer. Horten, Karstadt, Hertie, verschwunden in Braunschweig.
11: Wir kämpfen sehr für die Innenstadt, wir nehmen sehr viel Geld in die Hand, haben Lösungen für alle anderen großen Leerstände. Das wäre dann wahrscheinlich aber einer zu viel, wo man direkt wissen könnte, okay, jetzt haben wir da eine Nachnutzung. Das wird erstmal ein großes Loch reißen, weil der Standort auch mitten in der Innenstadt ist und ein wichtiger Frequenzbringer ist.
7: Das Kaufhaus, es war einmal ein Erfolgsmodell. Es revolutionierte den Handel. Große Auswahl unter einem Dach zu guten Preisen. Freies Umherschlendern ohne Kaufzwang. Doch das sieht heute nicht mehr.
12: Die Idee des Warenhauses ist tatsächlich, hat sich überlebt. Wir haben das Internet, wo wir ganz personalisiert einkaufen können. Wir haben die Discounter, wo wir günstig einkaufen können. Und unsere Gesellschaft ist individualistischer geworden.
7: Dass die Idee vom Kaufhaus nicht ganz tot ist, zeigt der Geschäftsführer von L&T in Osnabrücks Innenstadt. Er will einkaufen zum Event machen. Highlight die Indoor-Surfwelle im angebauten Sporthaus.
13: Wir haben wirklich Leute, die sich hier gerne aufhalten, die einfach nur ein Cappuccino trinken, die ein Stück Kuchen essen und dann aus Versehen einen Pullover kaufen, von dem sie vorher gar nicht wussten, dass sie ohne den nicht mehr leben können.
7: Es braucht gute Ideen und Investitionen, die Einkaufen zum Event machen. Davon ist man bei Galeria noch weit entfernt.
4: Und zugeschaltet zu dem Thema ist uns jetzt Jörg Funder, Professor für Unternehmensführung im Handel an der Hochschule Worms und geschäftsführender Direktor des Instituts für internationales Handels- und Distributionsmanagement in Mainz. Schönen guten Morgen.
14: Guten Morgen.
4: Wir haben gerade gesehen, es gibt Kaufhäuser, die scheinen finanziell zu funktionieren. Also ist es dann ein Managementfehler, wenn Galeria insgesamt schlecht dasteht?
14: Man muss ein bisschen unterscheiden. Die Kaufhäuser, die einigermaßen gut oder gut funktionieren, sind häufig solitäre Standorte, die sich auf den lokalen Bedarf ausrichten. Bei Galeria sprechen wir von einem zentralisierten Konzept, was über aktuell 83 Filialen ein mehr oder minder einheitliches Sortiment stülpt. Und genau das funktioniert nicht mehr. Das war aber bereits bei der ersten Insolvenz 2008 schon klar.
4: Also das hätte man natürlich dann damals schon korrigieren können oder müssen, höre ich daraus. Das heißt, insgesamt sagen Sie, das Konzept Kaufhaus, wie wir es aus der Vergangenheit kennen, also Sie sagten zentralisiert und das ist nicht zukunftsfähig.
14: Ein zentralisiertes Warenhauskonzept hat für vielleicht, und auch dies, das haben wir nachgewiesen in einer Studie schon 2008, für in etwa 45 bis 55 Standorte Platz in Deutschland. Das sind die Standorte, die sehr groß sind, wo es genügend Einwohner gibt, die dann eben auch ein mittelmäßiges oder ein Durchschnittssortiment kaufen würden. Alles andere muss auf den jeweiligen Standort angepasst werden, auf den Bedarf vor Ort und insbesondere eben auch aufgeladen werden mit Erlebnis, mit letztendlich Gastronomie und einzigartigen Sortimenten.
4: Also einzigartige Sortimente wären dann was, wo Sie sagen, das ist erfolgreich. Lässt sich das denn hochskalieren oder kommt man da an seine Grenzen?
14: Die Problematik besteht darin, dass wenn Sie das skalieren wollten, ja, das gar nicht zu skalieren ist, weil jeder Standort, jede Stadt für sich so unterschiedlich ist, auch vom Wettbewerbsumfeld, sodass wir eigentlich dahin gehen müssten, und auch das gab es in den 90er Jahren, beispielsweise bei Hertie, lokale Einkaufsgruppen, lokale Sortimentierungen bis zu regionalen Warenbevorratungen. Das ist unter dem aktuellen Margendruck und auch der Kaufzurückhaltung der Deutschen kaum finanziell möglich.
4: Daraus ergibt sich dann, dass man sich darauf einstellen muss, dass wohl noch mehrere Kaufhäuser in Städten werden schließen müssen. Lässt sich denn vielleicht irgendwas aus dem internationalen Vergleich lernen?
14: Aus dem internationalen Vergleich lässt sich vor allen Dingen lernen, dass erfolgreiche Warenhäuser und das Warenhaus gibt es in gar nicht allzu vielen Ländern. Das ist ein europäisches Phänomen in Einzelländern, zum Beispiel in Spanien. Es gibt es in den USA und dann eigentlich fast wieder nur in Japan, dass wir hier sehr stark positionierte Warenhäuser haben, die sich beispielsweise auf hochwertige Mode, auf dezidierte Erlebniswelten in der

0: Anmoderation? Haben Sie beispielsweise mit Sport das gesehen? Also eine klare Positionierung, klare Marke, sehr viel Service und Erlebnis von der Immobilie auch schon her. Ich glaube, das ist das, was wir wissen, was funktionieren kann, weil dann das Warenhaus eben nicht mehr nur ein Ort ist der Bedarfsdeckung, sondern eben das, was es ursprünglich einmal war, ein Erlebnistempel.
1: Jetzt haben wir viel über den wirtschaftlichen Aspekt gesprochen. Jetzt gelten Kaufhäuser ja auch als wichtig, quasi um Innenstädte attraktiv zu halten. Das gilt manchmal dann auch als Argument, der Staat müsse da unterstützen. Wie sehen Sie es?
0: Also wenn die Warenhäuser so wichtig wären für Innenstädte, dann hätten wir doch das wirtschaftliche Problem in dem Maße nicht, weil die Kunden dort auch einkaufen würden. Solange Menschen mit Füßen abstimmen und sagen, wir gehen dort nicht einkaufen, würde ich auch die zentrale Bedeutung des Warenhauses für die Innenstadt bezweifeln. Generell ist eigentlich auch diese Kurzschlüssigkeit, eine lebendige Innenstadt erfordert, einen lebendigen Einzelhandel ein bisschen zu hinterfragen. Und wir sehen, dass wir in Innenstädten diese Monofunktionalität, Konsum übertrieben haben, schon seit den 70er Jahren und den Einzelhandelskonzepten, die entwickelt wurden. Und wir müssen eigentlich zu einem neuen Stadtbild zurückfinden.
1: Jörg Funder, Professor für Unternehmensführung und Handel, vielen Dank für Ihre Zeit.
0: Ich danke Ihnen.
2: Ganz anderes Thema. Mehr Geld und mehr Ressourcen im Kampf gegen Ebola fordert der Chef der Weltgesundheitsorganisation WHO. Er hatte die derzeit am stärksten betroffene Region, die Demokratische Republik Kongo, gerade besucht. Die USA haben rund 240 Millionen US-Dollar zugesagt und andere Staaten aufgefordert, ebenfalls ihre Hilfen aufzustocken. Die Zahl der Infizierten wird derzeit auf mehr als 4.000 geschätzt. Und laut WHO breitet sich die Krankheit immer noch schneller aus, als die Gegenmaßnahmen nachkämen. Jetzt wollen die Behörden auf Mutationen des Virus testen. Susanne von Lojewski berichtet.
3: Frühmorgens im Osten der Demokratischen Republik Kongo. Über der Bergbaustadt Mongbalu liegt der beißende Qualm von Kohlefeuern. Dr. Christiane Piepel ist auf dem Weg zur Arbeit. Die Internistin ist in einem kleinen Krankenhaus auf einer Ebola-Station tätig. Für die Deutsche ist es der vierte Einsatz für Ärzte ohne Grenzen.
4: Die Herausforderungen sind gigantisch. Das ist ein riesiger Ausbruch in einem riesigen Gebiet mit instabiler Sicherheit, mit einer sehr mobilen Bevölkerung. Das heißt, ja, es gibt mehrere, viele Projekte von Ärzte ohne Grenzen, auch von anderen Organisationen, wo Behandlungszentren sind. Aber trotz allem ist es völlig außer Rand und Band und außer Kontrolle.
3: Piepel und die vielen anderen, die hier helfen, müssen in all dem Chaos die Nerven bewahren. 19 Ebola-Kranke liegen derzeit auf ihrer Station. Doch die Ärztin aus Bremen weiß, die Dunkelziffer ist noch weitaus höher.
4: Das ist natürlich ein Riesenproblem, weil immer noch sehr, sehr viele Fälle unbemerkt in der Bevölkerung laufen. Es breitet sich aus wie ein Buschfeuer. Es gibt sehr viele Menschen, die versterben im Ort bzw. in den umliegenden Orten und Städten, die nie vorher diagnostiziert werden.
3: Für die 46-Jährige geht es jetzt in die sogenannte Red Zone. Plastik-Overall, Gummihandschuhe, Kopfhaube, Schürze und eine Schutzbrille, das alles bei mehr als 30 Grad tagsüber. Nur durch einen Schriftzug ist zu erkennen, mit wem das Team es zu tun hat. In der Red Zone gilt die sogenannte No-Touch-Policy, möglichst nichts berühren.
4: Aber natürlich kann jederzeit irgendwas passieren. Es kann sein, dass man sich den Schutzanzug aufreißt, dass irgendein Patient mit schweren Wahnvorstellungen einen irgendwie beißt oder alles zerreißt oder man sich sticht mit einer Nadel. Das sind alles Sachen, die können passieren.
3: In Mongbalu wurde im Mai der erste Ebola-Fall gemeldet. Seitdem sind hier in der Region trotz aller Anstrengungen Hunderte gestorben. Auch Christiane Piepel hat schon Kranke an Ebola verloren.
4: Wir versuchen alles, was geht, aber es fehlt wahnsinnig viel. Und man versucht im Kleinen das erstmal gut zu machen und zu etablieren und ein Stück weit irgendwo wieder den Menschen Perspektiven geben zu können und vielleicht auch einfach das Gefühl, dass sie nicht komplett vergessen sind. Also der Rest der Welt macht ja gefühlt nichts.
3: Wenn People und die anderen die Red Zone verlassen, werden Körper und Kleidung erst einmal gewaschen. Happy Shower nennen sie es hier, eine glückliche Dusche in einem Ort, in dem es derzeit nicht viele Glücksmomente gibt.
2: So, wir atmen kurz durch, freuen uns aufs Wochenende und schauen auf Streaming-Tipps mit Anna-Rebecca Helmi. Schönen guten Morgen.
5: Morgen, Philipp.
2: So, dein erster Tipp, das ist eine Mörder-Mystery-Serie, die uns in die Kunstwelt des Surrealismus mitnimmt.
5: Richtig.
2: Was erwartet uns?
5: Die mysteriösen Umstände finden im Grunde im Zeitraum von einer Woche im Jahr 1936 auf einem Landsitz in Sussex statt. Und die Hauptrolle spielt ein gewisser junger belgischer Maler mit Namen René Magritte, noch bevor seinem Ruhm. This is not a murder mystery heißt diese Serie. Und das ist natürlich im Titel eine Anlehnung an Gemälde von ihm, wie beispielsweise This is not a pipe, ein weltberühmtes Gemälde, was natürlich, dass es keine Pfeife heißt, aber eine Pfeife von ihm gemalt darstellt. Und von daher erwartet uns sehr viel Krimi, natürlich Fiktion in dem Sinne. Aber die Serie ist bevölkert von wirklich Größen des Surrealismus. Denn eigentlich soll auf dem Landsitz nur eine gemeinsame Ausstellung stattfinden.
6: Die Zukunft der surrealistischen Malerei.
7: Und diese wird am Abend in Damenbegleitung aufs Zimmer gehen.
6: René Magritte, comment allez-vous?
7: Spricht Salvador Dali mit Kuss zur Begrüßung, bevor am nächsten Morgen René Magritte neben einer Toten erwacht.
8: René?
7: Zur Bestürzung auch seiner geliebten Ehefrau in Brüssel.
6: Fassen Sie nichts an!
7: Was also geschah am Abend zuvor, nach der drogengeschwängerten Party, auf der neben Dali auch Max Ernst, Lee Miller, Paul Nash und Man Ray exzessiv feierten? Und warum wurde das Opfer so drapiert wie auf Magrits Gemälde Die Liebenden?
9: Das sieht genauso aus wie der Tatort.
7: So ermittelt nun Scotland Yard mit Unterstützung des jungen Magritte.
10: Heißt das, dass wir alle verdächtigt werden?
7: Genau, Lee Miller, alle.
2: So, und Anna-Rebecca hat mir gerade gesagt, sie hat die Serie am Stück durchgebinged, einmal komplett durchgeguckt.
5: Ja.
2: Was hat dir so gut gefallen?
5: Na, zum einen, das Setting ist großartig, das Ensemble auch ganz wunderbar. Und dann nimmt uns diese Serie eben mit ins glorreiche Agatha Christie-Zeitalter von Murder Mystery. Es ist ein klassisches Wer-war-der-Täter-Geschichte. Und ich fand diesen Mix, diese surrealistischen Kunstwerke und diese fast schon malerischen Mordmotive, das hatte einfach was. Guckt sich sehr gut weg.
2: Perfekt. Kommen wir zu deinem zweiten Tipp. Und der nimmt uns mit zum Techno, in die Techno-Welt der 90er Jahre. Jetzt könnte man ja direkt denken, Berlin oder vielleicht auch Frankfurt. Ist es aber nicht.
5: Ja, es ist auch mal schön mit der Bedeutung, die Berlin natürlich für die deutsche Techno-Szene hatte, dass wir nach München blicken mit dieser Serie. Und in München startete Mitte der 90er Jahre auf den damals ehemaligen Funny-Werken mitten in der Stadt quasi der Kunstpark Ost. Und dort legte unter anderem Monika Kruse als Resident-DJ auf. Und Monika Kruse gilt bis heute als quasi ikonische Figur der deutschen Techno-Szene. Und diese Serie ist inspiriert von diesen Begebenheiten eben, erzählt aber eine ganz eigene Geschichte mit fiktiven Figuren.
7: Linda hält die Enge des elterlichen Bauernhofs kaum aus. Sie träumt von München. Ihr Vater ist Kartoffelbauer und liefert an das Münchner Kult-Kartoffelprodukte-Unternehmen um Eigentümer Theo Meinhardt.
11: Sag mal, Theo?
12: Ja?
11: Hast du es noch drauf?
7: Noch verschweigt der Theo allerdings, dass ihn Unternehmensberater längst zur Schließung dieses Werks mitten in München raten. Und während Linda sich in die junge Techno-Szene stürzt, im Club Ultraschall feiert, in der legendären Deutschen Eiche Arbeit und neue Heimat findet und Theos Sohn ihrem alten Kindheitsfreund Marius Meinhardt ihre Leidenschaft erklärt.
12: Warum eigentlich Techno?
11: Du musst es laut hören und dann irgendwann schwebst du.
7: Muss der Chef entscheiden, was auf dem riesigen Gelände nach Kartoffeln passiert. Sein Sohn jedenfalls will die Kunst fördern.
11: Hier wohne ich.
2: So, Kunst fördern, gutes Stichwort. Wir bleiben bei der Musik und schauen in die Arte-Mediathek. Und Arte feiert derzeit den Summer of Disco.
5: Genau, wir wechseln im Grunde nur das Genre.
2: Genau.
5: Und das ist ein ganz wunderbarer Schwerpunkt, der im Grunde schon seit einem Monat in der Arte-Mediathek gesetzt wird. Und wir können mal reingucken. Der ist ein ganzes Potpourri vorhanden von Filmen wie Saturday Night Fever, selbstverständlich, Dokumentationen, Live-Auftritten. Und es wird eigentlich diese kurze Disco-Welle der 70er Jahre wirklich von allen Seiten gut beleuchtet. Von Studio 54 vor bis zur Dorfdisco. Und eine Doku in der Erstausstrahlung möchte ich besonders hervorheben. Da geht es um die legendäre Zusammenarbeit von Donna Summer mit Giorgio Moroder, diesem Musikkomponisten. Und der Komponisten. So ja. rum.
2: Viele und gute Komponenten drin.
5: Absolut. In ja. dieser Doku ganz, ganz viele. Vor allem die Hits, die die beiden zusammengeschrieben haben.
7: Donna Summers erotischer Gesang wurde auch Giorgio Moroders erster Welthit. 2,2 Millionen verkaufte Exemplare dieser 16-Minuten-Version.
8: Das ist der Anfang von etwas Neuem. Der Anfang von dem, was man als Disco bezeichnet hat.
7: Und was dem Südtiroler größtmöglichen Freiraum gab, in seinen Musicland-Studios in München experimenteller zu arbeiten. Seine zukunftsweisenden Kompositionen kombiniert mit Donna Summers Engelsstimme.
8: Es ist also das Zusammenspiel von Herz und Maschine.
7: Sagt Produzent Pete Bellotti, der Dritte in diesem Kreativbunde, und ihr Sound beeindruckte selbst Bowie.
13: Listen, that Teutonic drumming, that black voice, this is fantastic.
2: David Bowie findet es fantastisch. Und man muss ja sagen, es ist wirklich auch ein Sound, der bis heute an Kraft nicht eingebüßt hat.
5: Unbedingt. Und elektrisiert die Tanzflächen im Grunde bis heute. Und diese Doku ist was für Musiknerds, aber auch für alle, die bei Disco die Hüften schwingen wollen.
2: Sehr gut. Anna-Rebecca Helmi, vielen Dank für diese drei Tipps. Weiter geht's mit Flo und dem Sport. Schönen guten Morgen. Heute, 2,5 Wochen nach der WM, rollt der Ball wieder in Deutschland. Denn heute beginnt die neue Saison in der zweiten Fußball-Bundesliga mit der Partie VfL Bochum gegen Hertha BSC. Aber auch der Aufsteiger Energie Cottbus ist zum ersten Mal seit 2014 wieder mit von der Partie. Der Traditionsclub aus der Lausitz, der vor 19 Jahren sogar DFB-Pokalfinalist war und der in die zweite Liga gekommen ist, um zu bleiben.
14: Euphorie in der Lausitz am Ende der letzten Saison. Eine ganze Region steht Kopf. Nach einer Durststrecke von 12 Jahren gelingt die Rückkehr in die zweite Liga. Trainer Pele Wollitz als Feierbiest der Lausitz. Das Duo Lemke-Wollitz hat den Erfolg nach Haus gebracht und Energie von der vierten zurück in die zweite Liga geführt.
15: Der Verein war in der vierten Liga, spielte sportlich keine Rolle mehr und finanziell war es am Abgrund. Und haben dann ein Team zusammengebaut, was ein Ziel hat, sich selber in den Hintergrund stellt und den Verein im Vordergrund stellt.
14: Einer der Architekten des Erfolgs, Pele Wollitz, der Trainer, hat mit seiner langjährigen Profi-Erfahrung und Leidenschaft ein kämpferisches Team geformt und ist ein bisheriger Erfolgsgarant. Wollitz war maßgeblich daran beteiligt, Leonardo Bittencourt von Werder zurück in die Lausitz zu holen, wo er einst das Fußballspielen begann. Für die Fans eine Truppe, die Hoffnung macht.
16: Also realistisch gesehen hoffe ich, dass wir einfach die Klasse halten. Und ansonsten bin ich einfach total glücklich, dass wir überhaupt aufgestiegen sind.
17: Ich denke mal, wir kommen in der zweiten Liga besser zurecht noch mit unserer Spielweise wie in der dritten Liga.
18: Also hier ist sehr viel los, aber mit der Familie macht es sehr viel Spaß, dass die alle zusammen sind.
14: Kann Energie an die großen Zeiten anknüpfen, als Cottbus-Trainer Ede Geier die Mannschaft in die Bundesliga führte und Gerhard Schröder noch Bundeskanzler war? Auch damals war nicht jeder Schuss ein Treffer, aber Vereinslegende Ede Geier formte ein Team, ähnlich wie heute, der Region verbunden und kampfstark.
19: Wir werden hier immer vor einer großen Wucht spielen und diese Balance zu finden, Niederlagen zu akzeptieren, um dann weiterzumachen, um nicht von ihrem Weg abzukommen. Das wird ein Thema sein.
14: Im Testspiel gegen Werder Bremen gab es mit einer Niederlage einen kleinen Dämpfer. Am ersten Spieltag geht es nun gegen den Favoriten Hannover. Mit der momentanen Euphorie kann Cottbus am Sonntag jedoch eine Überraschung gelingen.
2: Auch am letzten Tag ihrer Europameisterschaften sind Deutschlands Wasserspringer in Paris zu mehreren Medaillen gesprungen. Auch im großen Finale der Königsdisziplin im Einzel vom Turm haben Jaden Eickermann Silber und Ole Rösler Bronze gewonnen. Und so für den passenden Abschluss dieser mit insgesamt 10 Podestplätzen für Deutschland erfolgreichen EM gesorgt.
20: Welch ein Abschluss mit Bronze und Silber in der Königsdisziplin vom 10-Meter-Turm. Als Vorkampfbeste waren Jaden Eickermann und Ole Rösler ins Finale gegangen und lagen direkt auf Medaillenkurs. Der 18-jährige Rösler zunächst sogar in Führung. Einer allerdings war an diesem Abend insgesamt dann doch einen Tick besser. Der Russe Ruslan Ternovoy sprang mehr als einmal so perfekt, dass er sogar die Höchstnote 10 bekam. Vor allem aber Jaden Eickermann ließ sich nicht abschütteln und bot einen grandiosen Wettkampf.
1: Ich habe heute Morgen im Vorkampf schon meine persönliche Bestleistung überboten. Und jetzt im Finale bin ich sogar noch über 500 Punkte gesprungen. Also ich habe alles rausgeholt, was ging. Und am Ende, ich kann nicht mehr zufrieden sein als mit Silber.
21: Ich glaube, ich habe definitiv noch Luft nach oben. Ich meine, da wäre auch heute noch mehr drin gewesen, wenn ich den zweiten Sprung nicht so versemmelt hätte. Aber gut, ich meine, das ist Sport, ne? Fehler passieren und man lernt draus irgendwo. Und deswegen, ich nehme ganz, ganz viel mit aus dieser Europameisterschaft und ich freue mich auf die nächsten.
20: Einen der wohl verrücktesten Wettkämpfe hatte das deutsche Synchronduo Lena Henschel und Jette Müller vom 3-Meter-Brett erlebt. Die britischen Goldfavoritinnen legten zuerst einen fulminanten Bauchklatscher hin und dann kam es noch schlimmer. Scarlett Mu Jensen sprang im dritten Versuch gar nicht mehr ab. Enttäuschung. Und auch die russischen Konkurrentinnen Klyujeva, Trifonova, patzten, knallten gegen das Brett und so war der Weg frei für die Deutschen, die sich über Bronze freuen konnten.
2: Ja, glücklich konnte auch Liane Lippert sein, obwohl sie auf der 6. Etappe der Frankreich-Rundfahrt der Frauen der Tour de France Femme knapp am Etappensieg vorbeigefahren ist. Das und mehr haben wir jetzt noch in Sportkompakt.
22: Absolut zufrieden. Also ich glaube, heute war noch mal ein richtiges Highlight mit dem letzten Wettkampf, aber auch dem Synchronspringen, der Team-Trophy am Ende. Wir sind sehr, sehr happy.
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2: Es ist kurz vor 7:30, es ist Freitagmorgen. Wir sind da, Sie sind da. Schönen guten Morgen.
24: Ja, schönen guten Morgen. Eben haben wir noch kurz eine falsche Matz gesehen im Sport. Der zeigen wir nachher natürlich dann, genau, die richtige. So, jetzt haben wir viele Themen und auch Gespräche heute. Um kurz nach 6:30 haben wir gesprochen mit Professor Hartmut Fricke. Er ist Luftfahrtexperte und es ging um den Drohnenvorfall am Flughafen Leipzig-Halle. Und er sagt, ja, die Flughäfen etc., die müssen einfach die Möglichkeit haben, schneller zu reagieren, wenn da Drohnen im Anflug sind. Um kurz nach 7:00 Professor Jörg Funder, er ist Handelsexperte. Es geht darum, dass viele Warenhäuser in den letzten Jahren, Jahrzehnten ja schließen mussten. Es stehen wieder welche auf der Kippe. Und er sagt, das traditionelle Kaufhauskonzept, das funktioniert nicht mehr. Es braucht mehr Spezialisierung. Und um kurz nach 8 im Top-Thema haben wir Sebastian Fiedler im Gespräch, der innenpolitische Sprecher der SPD-Fraktion hier in Berlin im Bundestag. Und mit ihm wird es auch noch mal um den Drohnenvorfall gehen und die Frage, wie ist politisch darauf zu reagieren?
2: Genau, die Frage, die im Raum steht, ist auch eben die nach den Zuständigkeiten. Und das werden wir nachher mit ihm besprechen im Top-Thema. Jetzt geht unser Blick aber erstmal auf die Nachrichten und zu Jessica Sahedi. Und damit noch mal schönen guten Morgen.
24: Schönen guten Morgen noch mal.
25: Guten Morgen, wir melden uns mit einem kurzen Nachrichtenüberblick und auch Ihnen einen schönen guten Morgen. Nach dem versuchten Drohnenanschlag am Flughafen Leipzig-Halle hat die Bundesanwaltschaft die Ermittlungen übernommen, unter anderem wegen gefährlichen Eingriffs in den Luftverkehr. In der Nacht zu Mittwoch war eine Drohne mit Sprengladung in der Nähe eines ukrainischen Frachtflugzeugs entdeckt worden. Eine Cargomaschine der DHL stieß später mit einem Flugobjekt zusammen. Offenbar war das auch eine Drohne. Die jemenitischen Houthi-Rebellen haben nach saudischen Angaben erneut Ziele in Saudi-Arabien beschossen. Die Vereinten Nationen riefen die Konfliktparteien zur Zurückhaltung auf. Bei Angriffen in der saudischen Provinz Najran wurden 11 Zivilisten verletzt. Saudi-Arabien unterstützt die jemenitische Regierung, während die Houthi Hilfe aus Iran bekommen. Wegen der extremen Hitze warnt die Bundesarbeitsgemeinschaft Wohnungslosenhilfe vor lebensgefährlichen Folgen für Obdachlose. Ohne Zugang zu Wasser, Schatten oder kühlen Räumen seien diese Menschen der extremen Hitze schutzlos ausgeliefert, sagte Geschäftsführerin Bösing der Rheinischen Post. Hitzeschutz müsse eine verbindliche Pflichtaufgabe von Staat und Kommunen werden. In Venezuela haben Regierung und Opposition offiziell miteinander gesprochen. Vermittelt wurde der Dialog durch die USA. Oppositionsführerin und Friedensnobelpreisträgerin Machado war allerdings nicht dabei. Es ging vor allem um die Stärkung demokratischer Strukturen und politischer Rechte. Im Januar hatte das US-Militär den damaligen Machthaber Maduro gestürzt. Der Facebook-Mutterkonzern Meta ist von einem US-Gericht im Bundesstaat New Mexico zu einer Strafe von

0: Ja, soweit, wie gesagt, unser kurzer Nachrichtenüberblick. Und hier macht Benjamin weiter das Wetter.
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2: Vielen Dank, Jessica, und guten Morgen, liebe Zuschauerinnen und Zuschauer. Herzlich willkommen zum WOMA-Wetter. Der Satellitenfilm zeigt uns, der Hochdruckeinfluss, der ist stark, bringt uns aber auch die Wolken in den Norden und Nordwesten unseres Landes. Es ist meist trocken, ein bisschen Sprühregen an der Nordseeküste gibt es für die meisten von uns ein trockener, klarer und im Verlauf auch sehr sonniger Freitag. Das wird es geben. Auch im Südosten sind die Wolken ein bisschen dichter. Schön zu sehen ist das auf diesem frisch gemachten Satellitenbild. Das fasst uns die Ausgangslage heute zum Start in den Freitag zusammen. Hier sehen wir auch ein paar Niederschlagsechos. Die Radarechos sehen sehr intensiv aus, aber wir reden über Niederschlagsmengen um 2 Liter auf den Quadratmeter. In der Spitze mehr ist es nicht. Und ein bisschen Sprühregen eben an der Nordseeküste. Bei diesen frisch gemessenen Temperaturen geht es heute Morgen los. Friesenhagen im Westerwald meldet im Moment 7 Grad Celsius. 19 sind es in Simbach am Inn. Und damit sind wir schon beim Blick auf das Wettergeschehen in der Zusammenfassung. Rechts in der Tabelle sehen Sie die für den heutigen Tag erwarteten Höchstwerte. Kiel ist mit 19 Grad dabei. Freiburg im Breisgau kommt auf die 30. Und zwischendrin gibt es viel Sonne, vor allem zwischen Main und Donau Richtung Schwarzwald. Bis 14 Stunden in der Spitze. Da, wo es verschatteter ist, vor allem im Norden zwischen 3 und 6 Stunden Sonnenschein. Wie erwähnt, ein bisschen Sprühregen an der Nordseeküste und am Alpenrand von Garmisch-Partenkirchen bis zum Berchtesgadener Land über den Tag. So zwischen 5 und in der Spitze 10 Liter auf den Quadratmeter. Die Aussichten für die kommenden 4 Tage zeigen uns dann aber vor allem, wie intensiv der Hochdruckeinfluss morgen und übermorgen wirkt. Temperaturen bis 33, sogar bis 36 Grad sind in den nächsten Tagen drin. Einzelne Schauer und Gewitter dann ab Montag, aber alles in allem bleibt es teilweise heiß. Und in der nächsten Woche kündigt sich eine neue Hitzewelle an. Soweit zum WOMA-Wetter für den Moment. Bernd Wilhelm schickt uns noch diesen tollen Eindruck aus Hamm am Rhein. Wir sehen den Schwalbenschwanz am Sommerflieder, einer der größten Tagfalter hierzulande und das Symboltier für den Sommer. Da bleibt mir nur zu wünschen, kommen Sie gut rein, einen guten Start in diesen Freitag und später dann ins Wochenende.
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3: Schönen guten Morgen auch nochmal von uns und danke Benjamin für die Wetteraussichten.
4: Nach dem Drohnenvorfall am Flughafen Leipzig-Halle laufen die Ermittlungen. Am Abend hat die Bundesanwaltschaft diese übernommen wegen des Verdachts des versuchten Herbeiführens einer Sprengstoffexplosion sowie des gefährlichen Eingriffs in den Luftverkehr.
3: Und es läuft die Debatte darüber, wie die Drohnenabwehr besser funktionieren kann. In diesem Fall war es offenbar nur Glück, heißt ein defekter Zünder und ein mutiger Flughafenmitarbeiter, der offensichtlich Schlimmeres verhindert hat. Viele Fragen sind weiter offen. Wir haben einen Bericht von Alexander Eschmidt.
5: Am Flughafen Leipzig suchen Polizisten nach einer zweiten Drohne, in der Hoffnung auf weitere Hinweise zum Drohnenangriff. Innenminister Dobrindt schließt als Drahtzieher fremde Mächte nicht aus, wird aber nicht konkreter. Auch der Vorsitzende des parlamentarischen Kontrollgremiums warnt vor zu schnellen Schlüssen.
6: Nachrichtendienstlich ist es leider oder tragischerweise oft so, dass es die Smoking Gun, den endgültigen Beweis, selten gibt, manchmal auch gar nicht gibt. Was man aber sagen muss, ist, vom Muster her gibt es natürlich große Überschneidungen zu früheren Vorfällen. Aber umgekehrt ist es auch oft so, nichts ist so, wie es scheint.
5: Noch sind zu wenig Fakten bekannt. Sicher ist, die Drohne mit Semtex-Sprengstoff wurde in der Nähe eines ukrainischen Transportflugzeuges entdeckt. Bei dem Drohnenangriff könne es sich deshalb um russischen Staatsterrorismus handeln, so die Fraktionsvorsitzende der Grünen.
7: Es ist eine Aufgabe des Nationalen Sicherheitsrates, jetzt zusammenzukommen. Es ist eine Aufgabe des Bundeskanzlers, in dieser Zeit nicht einfach Urlaub zu machen, sondern sich selbst um diesen Vorfall zu kümmern. Wofür ist der Nationale Sicherheitsrat, wenn nicht genau für so einen hybriden Angriff gegen die Bundesrepublik Deutschland?
5: Kritik kommt auch, weil bei Drohnenangriffen noch immer unterschiedliche Behörden zuständig sind, je nach Ort und Art der Bedrohung. Nur sie haben im Notfall das Recht, Angriffe abzuwehren, die Betreiber von Flughäfen dagegen nicht.
8: Die Flughäfen, aber auch die kritischen Infrastrukturen sind in der Lage, Drohnenüberflüge zu erkennen. Nur nicht eben halt abzuwehren und abzufangen.
5: Mehrere Innenminister fordern mehr Schutz für Flughäfen und mehr Befugnisse für die Betreiber kritischer Infrastruktur. Brandenburg plant bereits ein Gesetz, das es ihnen sogar erlauben soll, Angriffe selbst abzuwehren.
9: Wir müssen einfach davon ausgehen, dass die Zeitspanne zwischen Erkennung einer Drohne

0: unschädigendem Ereignis sehr kurz ist, vielleicht nur 90 Sekunden. In dieser Zeitspanne kann man nicht darauf warten, dass die Polizei ausrückt mit einem Drohnenbekämpfungsteam, die Bundespolizei oder die Bundeswehr, sondern es muss direkt vor Ort an den sensiblen Punkten die Möglichkeit existieren, Drohnenbekämpfung durchzuführen.
1: Es wäre ein Sonderweg in Deutschland durchaus umstritten. Der Angriffsversuch in Leipzig könnte diesem Vorhaben jedoch Auftrieb geben.
2: Unser nächstes Thema und wir gehen ins Ausland. Rund 6 Wochen nach dem schweren Doppelerdbeben in Venezuela ist die Zahl der Toten auf mehr als 6.000 nach oben korrigiert worden.
3: Angaben über die Zahl der Vermissten machten die Behörden allerdings nicht. Beobachter gehen von rund 30.000 aus. Ein Bericht aus der betroffenen Region La Guaira von Christian Sem.
4: Auch heute ist Pitbull 7 wieder im Einsatz. Unser Team ist unterwegs mit Otani Sanchez und seiner Suchhündin in den Trümmern von La Guaira. Kurz nach den beiden Erdbeben Ende Juni konnten Otani und 7 noch Menschen lebend aus den Schuttbergen retten. Jetzt finden sie nur noch Leichen. Zivilschutz, Feuerwehrleute und Freiwillige. Diejenigen, die rund um die Uhr arbeiten, sind Freiwillige wie ich. Otani will den Angehörigen helfen, die Leichen ihrer Liebsten zu finden. Viele freiwillige Helfer wie er fühlen sich alleine gelassen. Selbst wir Rettungskräfte, die in Zelten übernachten und hier schlafen, um den Angehörigen weiterzuhelfen, bleiben immer mehr auf uns alleine gestellt. Wir brauchen Essen natürlich und Stiefel, Schuhe, Kleidung. Meine Schuhe und Kleidung sind kaputt gegangen, genau wie bei meiner Hündin. Auch sie braucht Schutzausrüstung, Medikamente und Futter. Die Verwüstung in der Küstenregion La Guaira ist auch 6 Wochen nach den beiden Erdbeben noch immer groß. Zehntausende Menschen müssen weiter in Notunterkünften und Zelten übernachten. Wir hoffen, dass wir so schnell wie möglich eine menschenwürdige Wohnung bekommen. Wir verlangen keinen Luxus, nur eine würdige Unterkunft und das, was der Staat leisten kann. Tausende Ersthelfer aus der ganzen Welt waren nach den 2 Erdbeben nach Venezuela gekommen. Das Deutsche Rote Kreuz ist noch da und hilft bei der medizinischen Versorgung. Die Menschen befinden sich noch immer in einer prekären Lage. Viele suchen immer noch nach ihren Liebsten. Ich glaube, die Bedürfnisse sind breit gefächert, von Gesundheit über Wohnraum bis hin zum täglichen Nahrungsmittelbedarf. Ich denke, es liegt noch ein weiter Weg vor uns. In La Guaira werden mittlerweile große Wohnblöcke kontrolliert gesprengt. Anwohner sagen, das passiere vor allem, um Baumängel zu vertuschen. Noch immer gelten tausende Menschen als vermisst. Verlässliche offizielle Zahlen gibt es nicht.
3: Und auf die Schlagzeilen und Nachrichten des heutigen Tages schauen wir mit Ronen Steinke von der Süddeutschen Zeitung. Herzlich willkommen.
5: Guten Morgen.
3: Großes Thema gerade hier in Deutschland. Das ist der Drohnenvorfall am Flughafen Leipzig-Halle. Wir haben das Thema beispielsweise mal bei der FAZ gefunden. In der Online-Ausgabe, hier sehen wir es, auch mit Foto. Und da wird darüber diskutiert, ja, wer ist eigentlich schuld, wer ist der Drahtzieher dahinter? Russland zu beschuldigen hilft nicht, ist der Titel. Ja, hilft das nicht, den Schuldigen zu benennen?
5: Also, wenn es so sehr nach Russland aussieht, vom Modus operandi her, auch von der Frage, wem nützt ein solcher Anschlag auf ukrainische Versorgung, dann gibt es 2 Möglichkeiten. Entweder das ist Russland, das Offensichtliche, und dann wäre es auch noch fast milder ausgedrückt, da von einer Straftat oder von Terrorismus zu sprechen, wie es derzeit die Bundesanwaltschaft tut, sondern dann müsste man eigentlich von einem kriegerischen Akt sprechen. Mhm. Ein Land, mit dem wir nicht in einem Kriegszustand sind, macht hier Explosionen auf deutschem Staatsgebiet. Und die 2. Möglichkeit ist, jemand inszeniert das, um uns genau das denken zu lassen. Und dass der Bundesinnenminister da gestern so auffallend zurückhaltend war und auch vorgestern und da das nicht benennen möchte, das lässt mich vermuten, dass er da wirklich substanzielle Zweifel hat. Sonst hätte er die Dinge, glaube ich, hoffentlich uns nicht verheimlicht.
3: Weil es vielleicht auch keine Beweise oder noch keine Beweise gibt oder, so wird spekuliert, weil man sonst auch reagieren müsste.
5: Das hätte eine große politische Folge. Also Deutschland ist ein Unterstützer der Ukraine, aber ist kein Teilnehmer am Krieg zwischen der Ukraine und Russland. Wir sind keine Kriegspartei. Wenn Russland einen Erstschlag auf deutschem Gebiet machen würde, dann wäre das ein NATO-Verteidigungsfall. Dann wäre das ein Eintritt in einen Kriegszustand. Das möchte man sicherlich nicht leisten.

0: leichtfertig herbeireden.
1: Und deshalb vielleicht auch die Zurückhaltung. Schauen wir auf ein anderes Thema, wo man sich die Frage stellen kann, ist Deutschland gut vorbereitet, ähnlich wie bei den Drohnen, und zwar das Thema KI. Das hat die SZ, also ihre Zeitung, die Süddeutsche, in der Karikatur aufgenommen. Da schauen wir mal drauf. Es gab ja zuletzt die Hinweise, dass KI quasi autark, selbstständig angefangen hat, irgendwie zu hacken und Schadsoftware zu verschicken. Und das nimmt das Ganze auf. KI immer krimineller. Wenn wir diese Platine neu verlöten und ihm fröhliche Kinderbücher vorlesen, wird er sicher ein ganz guter. Ja, sind wir gut vorbereitet auf das, was da vielleicht auf uns zukommt mit der KI oder schon da ist?
0: Also das versinnbildlicht ja eine große Sorge, die viele Menschen haben, nämlich dass künstliche Intelligenz den Kontrollverlust bedeutet. Dieses Gefühl, was auch in der Literatur ganz oft beschrieben worden ist, man erschafft einen Golem und dann entgleitet einem die Kontrolle über dieses Wesen. Man muss natürlich gleichzeitig sagen, eine KI ist eine Software. Das ist ein verlängerter Arm des Menschen, der diese Software in Umlauf bringt, der sie steuert. Das ist immer noch die Verantwortung des Menschen dahinter. Und alle Gesetze, die wir jetzt auch auf europäischer Ebene diskutieren, sind ja welche, die sich am Ende gegen Menschen richten. Und wo Menschen auch für verantwortlich sind und vielleicht auch bestraft werden können, wenn sie dagegen verstoßen. Also vergessen wir nicht, was für eine große Rolle die Menschen spielen und was auch für Vorwürfe sich gegen Menschen richten müssen, nicht gegen Maschinen.
1: Okay, also nochmal ein Thema. Und dann schauen wir auf ein weiteres Thema der Zeit, das wir gerade haben, und zwar die Trockenheit, die Flusspegel, die ganz tief sind. Der Spiegel hat das aufgenommen, die Online-Ausgabe. Klimakrise, warum gibt es trotz Hitze und Dürre keinen Aufschrei für mehr Klimaschutz?
0: Die Menschen, die unter dieser Hitze am allermeisten leiden, alte Menschen, obdachlose Menschen, kranke Menschen, sind Menschen, die in unserer Gesellschaft am wenigsten eine Stimme haben. Die Menschen, die stark sind, die nach Mallorca fliegen, also die emittieren ohne Ende, CO2 in die Atmosphäre pusten, die führen vor allem das Wort. Das führt dazu, ja, dass die einen lassen sie es gut gehen auf die Kosten der anderen, dass wir zu wenig über diese Schattenseiten sprechen. Das sieht man in diesem Sommer in geradezu absurdem Maße. Und man kann es auch global erfassen. Die heute lebende Generation lässt es sich gut gehen auf Kosten derer, die in Zukunft kommen werden. Wenn wir jetzt 12.000 Hitzetote diesen Sommer haben, wenn unsere Kinder mal groß sind, unsere Enkelkinder, das wird eine Zahl sein, die wird einem klein vorkommen. Und das ist die Verantwortung, die wir heute haben, weswegen es völlig unverständlich ist, in was für einem Dämmerschlaf die Politik dazu sein scheint.
1: Sagt Ronen Stanke von der Süddeutschen Zeitung. Vielen Dank.
2: Ab heute heißt es in Berlin Schwimmbad statt Theater. Die Volksbühne lädt ins Volksbad. Der neue Intendant des Schauspielhauses, Matthias Lilienthal, hat ein Pop-up-Badebecken mitten auf dem Rosa-Luxemburg-Platz aufstellen lassen, bevor die Spielzeit dann am 1. Oktober beginnt. Gedacht ist das Ganze nach eigener Auskunft als Gruß in die Nachbarschaft, aber auch als Protest gegen die verfallende Infrastruktur der Hauptstadt. Wir schalten gleich zu unserer Reporterin vor Ort, stellen Ihnen vorher aber die Volksbühne kurz vor.
3: Die Berliner Volksbühne mit dem markanten Logo, ein subversives Theater. Verbilligte Karten für Proletarier gab es hier schon in den 1920er Jahren. Das ikonische Gebäude 1954 wiedereröffnet, unter jedem Intendanten skurril bespielt. Nach der Wende Räuberumzug zu nächtlicher Stunde. Verfremdungseffekte unter Grenzgänger Frank Castorf. Provokationen durch Christoph Schlingensief und Autorentheater von René Polesch. Die Kunst der Volksbühne, laut sein, irritierend und immer für eine Überraschung gut.
2: Ja, und die aktuelle Überraschung ist eben das Schwimmbad. Heute geht's los und unsere Reporterin Stefanie Hein ist für uns vor Ort. Schönen guten Morgen, Stefanie. Du siehst noch nicht so aus, als wenn du schon im Wasser warst. Welchen Eindruck hast du bislang?
4: Ich habe leider mein Handtuch vergessen. Aber im Moment wird die Stadt hier gerade deutlich wach. Die Sonne ist um die Ecke gekommen. Und ganz ehrlich, dieser Pool glitzert, das ist nur so eine Freude. Das wird um 12 heute hier eröffnen. Im Moment sind hier noch Handwerker, die unten drunter noch die letzten Platten da anbohren. Denn ganz klar ist, so ein Riesenplanschbecken, das baut sich nicht alleine auf. 3 Wochen hat der Aufbau mitten in der Stadt gedauert. Wer Theaterkulissen bauen kann, der schafft auch ein Planschbecken. Ein paar Poolprofis haben natürlich mitgeholfen. Damit alles schön gerade ist, steht das Becken nicht direkt auf dem Pflaster, sondern auf einer Schutzschicht. Und der Denkmalschutz war involviert. So soll der Pool mit einer

0: Tiefe von 1,30 Meter nicht den Anblick des Gebäudes ruinieren. Die Gesamtkosten für Pool und Personal und alles, was dazugehört, 300.000 Euro. Das alles direkt um die Ecke vom Berliner Fernsehturm. Erstmal nur ich. So, bei mir ist jetzt Dario Brinkmann. Schönen guten Morgen.
1: Guten Morgen.
0: Der ist der technische Produktionsleiter, stimmt?
1: Ja, genau. Ja.
0: Für den Aufbau dieses Volksbades, wie knifflig war das denn, das hier alles hinzustellen?
1: Es war natürlich eine große Herausforderung, jetzt hier im öffentlichen Raum einen Pool hinzustellen. Und es war ein langer Prozess.
0: Wer musste alles mitmachen?
1: Also jetzt vor allem sind wir gerade mit unserer Bühnentechnik hier dabei, noch die letzten Arbeiten zu machen. Unsere Haustechnik, die Elektroabteilung, viele Fremdfirmen, denen ich auch ganz besonders danken will, dass sie das ermöglicht haben hier. Es ist wirklich eine große Leistung gewesen, die letzten 3 Wochen. Genau, aber davor hatten wir natürlich ein Dreivierteljahr die Vorbereitungsprozess.
0: Aber jetzt ist es so ein bisschen wie bei einer Theaterpremiere. Es soll gleich losgehen, aber so richtig fertig ist es noch nicht, oder?
1: Nee, aber wir haben ja auch noch ein paar Stunden bis 12 Uhr. Und genau, das sind wir ja gewöhnt, dass wir quasi nochmal den Druck am Schluss haben. Und wir sind aber guter Dinge, um 12 Uhr zu eröffnen.
0: Wie aufgeregt sind jetzt alle?
1: Jetzt gerade kommt so eine Ruhe auf, weil ich glaube, die Aufregung war größer in dieser Woche, wo wir dachten, wir schaffen es nicht. Aber ich glaube, genau. Natürlich bin ich aufgeregt und zu sehen, wie funktionieren die Abläufe, wie funktioniert es im Betrieb. Wir haben noch keinen Schwimmbadbetrieb gemacht. Das ist für uns auch das erste Mal. Deswegen, sind wir natürlich
0: auch. Wie halten Sie das Ding sauber?
1: Wir haben hier eine Wasseraufbereitungsanlage, ganz da hinten ist ein Anhänger gestellt, der von einer Firma zusammengebaut wurde. Da sind Wasserfilter drin, das wird gereinigt, es ist natürlich Chlor im Wasser und wir werden jetzt täglich mit der Bühnentechnik hier zusammen das Wasser reinigen.
0: Ist beheizt?
1: Nein, aktuell ist es nicht beheizt, also es ist relativ warm schon durch die Sonne geworden. Irgendwann, wenn es natürlich jetzt auch wieder so heiße Tage geht, muss man sich überlegen, ob es sinnvoll ist, es zu kühlen. Dafür gibt es die Möglichkeit, eine Wärmepumpe, aber wir wollen es grundsätzlich nicht heizen.
0: Also in einer Stunde werde ich mit dem Intendanten darüber reden, was an dem Pool Kunst ist. Bis dann.
2: Stefanie Hein war das mit Eindrücken vom Volksbad. Dankeschön und bis später. Weiter geht's mit Mirjam.
3: Ja, ich mache weiter mit einer musikalischen Liebeserklärung oder vielleicht noch genauer mit einer Beziehungserklärung in der Szene von Kerstin Legenzer.
4: Role Model veröffentlicht heute sein neues Album und der US-Amerikaner hat noch mehr zu präsentieren als Indie-Pop-Songs. Der sonst so introvertierte Künstler hat nämlich erst kürzlich seine Beziehung öffentlich gemacht. Der 29-Jährige liebt keine geringere als Hollywood-Star Dakota Johnson. Und stimmlich ist sie sogar Teil seiner neuen Platte, Hört, Hört. Andere Prominente findet er aber auch ganz sexy. Wenn ich einen Tag lang im Körper eines anderen sein könnte, dann wäre es Harry Styles. Dann könnte ich mich die ganze Zeit so anfassen. Ah ja, gute Promo ist das alles jedenfalls absolut. Die Stars und Sternchen sind noch immer im Urlaub. Ach ja, wahrscheinlich sind wir einfach nur neidisch. Jennifer Lopez verbringt ihre freien Tage in Italien und das mit ihren Zwillingen, bevor sie aufs College gehen. Egal ob Fotos aus Rom oder von einer Gondel in Venedig. Apropos Italien, Bill Kaulitz ist auf Capri aufgewacht, wie er die Instagram-Welt wissen lässt. Gemeinsam mit seiner Mama lässt er es sich gut gehen. Da hat sich der Sänger wohl in den Ort verliebt, an dem sein Bruder Tom vor 7 Jahren seine Heidi geheiratet hat. Und wenn wir schon beim Thema Hochzeit sind, Fans vermuten, dass Fußballstar Cristiano Ronaldo schon morgen seine Georgina heiraten wird. Und das auf seiner Heimatinsel Madeira nach ihrem Urlaub auf Mallorca. Na dann sind wir doch jetzt schon gespannt. Summer in the City. In unserer internationalen Sommerserie sind wir zum Finale in Portugal. Genauer gesagt in der Hauptstadt Lissabon. Auf den 7 Hügeln der Stadt befinden sich die Miradouros, die berühmten Aussichtspunkte. Hier auf dem Miradouro Santa Catarina lassen es sich Touristen und Einheimische gleichermaßen gut gehen.
5: Die Aussicht ist wunderschön, die Menschen sind super hier. Es passt einfach alles zusammen, würde ich sagen. Man hat lange noch die Sonne hier. Es weht immer einen schönen Wind hier durch, deshalb, es ist traumhaft hier.
4: Das Szeneviertel Bairro Alto liegt direkt nebenan. Ein guter Grund für Nachtschwärmer, hier den Abend zu beginnen. Ein Ort, der schon ziemlich lange trendy ist.

0: Wir haben noch immer Kunden, die wir schon vor 30 Jahren hatten. Vielleicht waren sie eine Zeit lang nicht hier, weil sie Nachwuchs bekommen haben oder so. Aber jetzt kommen auch ihre Kinder zu uns.
1: Schönen guten Morgen zum Sport. Auch am letzten Tag ihrer Europameisterschaften sind Deutschlands Wasserspringer in Paris zu mehreren Medaillen gesprungen. Auch im großen Finale der Königsdisziplin. Im Einzel vom Turm haben Jaden Eickermann Silber und Ole Rösler Bronze gewonnen. Und so für den passenden Abschluss dieser mit insgesamt 10 Podestplätzen für Deutschland erfolgreichen EM gesorgt.
2: Welch ein Abschluss mit Bronze und Silber in der Königsdisziplin vom 10-Meter-Turm. Als Vorkampfbeste waren Jaden Eickermann und Ole Rösler ins Finale gegangen und lagen direkt auf Medaillenkurs. Der 18-jährige Rösler zunächst sogar in Führung. Einer allerdings war an diesem Abend insgesamt dann doch einen Tick besser. Der Russe Ruslan Ternovoy sprang mehr als einmal so perfekt, dass er sogar die Höchstnote 10 bekam. Vor allem aber Jaden Eickermann ließ sich nicht abschütteln und bot einen grandiosen Wettkampf.
3: Ich habe heute Morgen im Vorkampf schon meine persönliche Bestleistung überboten. Und jetzt im Finale bin ich sogar noch über 500 Punkte gesprungen. Also ich habe alles rausgeholt, was ging. Und am Ende, ich kann nicht mehr zufrieden sein als mit Silber.
4: Ich glaube, ich habe definitiv noch Luft nach oben. Ich meine, da wäre auch heute noch mehr drin gewesen, wenn ich den zweiten Sprung nicht so versemmelt hätte. Aber gut, ich meine, das ist Sport, ne? Fehler passieren und man lernt draus irgendwo. Und deswegen, ich nehme ganz, ganz viel mit aus dieser Europameisterschaft und ich freue mich auf die nächsten.
2: Einen der wohl verrücktesten Wettkämpfe hatte das deutsche Synchronduo Lena Henschel und Jette Müller vom 3-Meter-Brett erlebt. Die britischen Goldfavoritinnen legten zuerst einen fulminanten Bauchklatscher hin. Und dann kam es noch schlimmer. Scarlett Mu Jensen sprang im dritten Versuch gar nicht mehr ab. Enttäuschung. Und auch die russischen Konkurrentinnen Klyujeva, Trifonova, Patzten knallten gegen das Brett. Und so war der Weg frei für die Deutschen, die sich über Bronze freuen konnten.
1: Und ein Etappensieg bei der Frankreich-Rundfahrt der Frauen bei der Tour de France Femme hat Liane Lippert knapp verpasst. Die dreimalige deutsche Meisterin war auf dem 6. Teilstück immer vorn mit dabei. Im Schlusssprint war sie dann aber vor allem gegen die Tagessiegerin aus Mauritius chancenlos.
5: Im Zielsprint unschlagbar. Kim Le Courpiena aus Mauritius gewinnt Etappe Nummer 6. Eine Etappe bei der Tour de France zu gewinnen, ist sehr besonders. Die Leute erinnern sich nicht an die Top 10, Top 5 der Tour. Ihnen bleiben Etappensieger im Kopf. Vom Etappensieg ist Le Courpiena lange weit entfernt, findet nach vielen erfolglosen Attacken kleinerer Ausreißergruppen, aber 10 Kilometer vor dem Ziel zurück in die Spitzengruppe. In der auch die deutsche Liane Lippert in Blau nach 153 Kilometern dabei, muss aber wenige Meter vor dem Ziel abreißen lassen, wird gute Sechste.
6: Im Sprint war ich ein bisschen zu weit hinten positioniert, weil die Ziellinie kam dann so schnell eigentlich mit dem Wind und ja, nicht so ideal gesprintet.
5: Ideal läuft es im Gesamtklassement für die Schweizerin Marleen Reusser, trotz Platz 15 gestern weiter in Gelb. Das weiße Trikot der besten Nachwuchsfahrerin fährt Antonia Niedermayer aus Rosenheim, wenn es heute auf die Königsetappe zum Mont Ventoux geht.
1: Der Europäische Fußballverband lässt die Muskeln spielen und droht weiterhin, die Turniere des Weltverbandes zu boykottieren. Obwohl die FIFA ihre Investorenpläne zurückgenommen hat, erwartet die UEFA noch deutlichere Signale, damit, Zitat, solche Versuche nie wieder unternommen werden. Mehr als 100 deutsche Athleten werden für Deutschland am Start sein, wenn am Montag die Leichtathletik-Europameisterschaften in Birmingham beginnen. Und wenn Ausnahmesportler wie Malaika Mihambo, Leo Neugebauer und Co. nach weiteren Medaillen greifen wollen, genauso wie er hier, Emil Atschekum, der in diesem Sommer über 400 Meter Hürden einen neuen deutschen Rekord aufgestellt hat und sich auch mit Blick auf die EM keine Grenzen setzt.
7: Emil Atschekum ist der Stolz immer noch anzusehen. Das breite Grinsen verrät den 27-jährigen Hürdensprinter. Erinnerungen an den 18. Juli in London, der Tag, der sein sportliches Leben auf den Kopf stellte.
8: Überwältigend.
7: Die 400 Meter Hürden.
8: Sensationell und überraschend.
7: Beim Diamond Meeting in der englischen Hauptstadt war im Vorfeld nicht zu ahnen, dass er Sportgeschichte schreiben würde. Beim Sieg des norwegischen Superstars Carsten Warholm wurde Atschekum Zweiter mit einer Zeit von 47,45 Sekunden. Damit hatte er die 44 Jahre alte Bestzeit von Hürdenlegende Harald Schmidt geknackt.

0: erreichte bei der EM 1982 in Athen die jahrzehntelang gültige deutsche Bestmarke von 47,48 aufgestellt. Das macht deutlich, in welche Dimensionen Atschekum vorgestoßen ist. Der Berliner mit deutsch-ghanaischen Wurzeln ist selbstbewusst, weiß, dass seine momentanen Leistungen ein breites sportliches Fundament haben.
1: Ich habe angefangen als kleines Kind mit dem Dreikampf, Fünfkampf. Am Ende habe ich auch noch mal kurz einen Zehnkampf gemacht. Und deshalb bin ich allgemein sehr gut aufgestellt. Und das hilft mir auch bei der Hürde.
0: Jetzt also die EM in Birmingham. Weltmeister und Olympiasieger Carsten Warhol mit seinem Weltrekord von 45,94 Sekunden. Das ist der aktuelle Maßstab für Atschekum. Nach der deutschen Bestmarke ist der Weltrekord langfristig eine neue Herausforderung. Emil Atschekum ist auf dem Weg zu ganz großen Zielen. Nächster Stopp, Birmingham.
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3: Und wir sagen schönen guten Morgen an diesem Freitag.
4: Und schauen gemeinsam auf folgende Themen.
3: Nach Drohnenvorfall, Debatte um mehr Abwehrkompetenzen für Flughäfen.
4: Kaufhäuser in Not. Mehreren Galeria-Standorten droht die Schließung.
3: Und historisches Denkmal, die Ilha de Mosambik und ihr kulturelles Welterbe. Ja, und dazu haben wir auch noch einige Gespräche.
4: Ganz genau. Wir haben heute Morgen schon gesprochen um kurz nach 6:30 mit Professor Hartmut Fricke. Er ist Luftverkehrsexperte und es geht, Sie können es sich sicher denken, um den Drohnenvorfall am Flughafen Leipzig-Halle. Und Herr Fricke fordert vor allem eine schnellere, auch eine bessere technische Reaktion. Dann haben wir gesprochen um kurz nach 7 mit Professor Jörg Funder, Handelsexperte. Es geht um das Thema, wir haben es gerade im Überblick gesehen, das Kaufhaussterben mehreren Galeria-Filialen droht das aus. Und Herr Funder hat gesagt, das Konzept Kaufhaus kann durchaus funktionieren. Was es aber bräuchte, ist eine bessere Spezialisierung der Häuser. Und dann sprechen wir gleich um kurz nach 7 im Top-Thema mit Sebastian Fiedler. Er ist der innenpolitische Sprecher der SPD-Bundestagsfraktion. Und auch in diesem Gespräch geht es um den Drohnenvorfall am Flughafen Leipzig-Halle und mögliche Konsequenzen.
3: Soweit unsere Gespräche und Themen. Und auf den aktuellen Stand bringt uns jetzt Jessica Sahedi mit Heute Express. Und da ist sie. Schönen guten Morgen nochmal.
5: Da ist sie. Einen schönen guten Morgen und auch Ihnen schönen guten Morgen. Nach dem versuchten Drohnenanschlag am Flughafen Leipzig-Halle hat die Bundesanwaltschaft die Ermittlungen übernommen, unter anderem wegen gefährlichen Eingriffs in den Luftverkehr. In der Nacht zum Mittwoch war eine Drohne mit Sprengladung in der Nähe eines ukrainischen Frachtflugzeugs entdeckt worden. Eine Cargomaschine der DHL stieß später mit einem Flugobjekt zusammen. Offenbar war das auch eine Drohne. Die jemenitischen Houthi-Rebellen haben nach saudischen Angaben erneut Ziele in Saudi-Arabien beschossen. Die Vereinten Nationen riefen die Konfliktparteien zur Zurückhaltung auf. Bei Angriffen in der saudischen Provinz Najran wurden 11 Zivilisten verletzt. Saudi-Arabien unterstützt die jemenitische Regierung, während die Houthi Hilfe aus Iran bekommen. Wegen der extremen Hitze warnt die Bundesarbeitsgemeinschaft Wohnungslosenhilfe vor lebensgefährlichen Folgen für Obdachlose. Ohne Zugang zu Wasser, Schatten oder kühlen Räumen seien diese Menschen der extremen Hitze schutzlos ausgeliefert, sagte Geschäftsführerin Bösing der Rheinischen Post. Hitzeschutz müsse eine verbindliche Pflichtaufgabe von Staat und Kommunen werden. Der Facebook-Mutterkonzern Meta ist von einem Gericht im US-Bundesstaat New Mexico zu einer Strafe von fast 570 Millionen Dollar verurteilt worden. Dessen Plattformen würden die psychische Gesundheit von Kindern gefährden. Sie seien darauf angelegt, junge Nutzer abhängig zu machen. Zudem seien Minderjährige nicht ausreichend vor Kontakten mit Erwachsenen geschützt. Meta will das Urteil anfechten. In Argentinien sind tausende Menschen gegen eine Gesetzesreform auf die Straße gegangen. In der Hauptstadt Buenos Aires kam es zu Ausschreitungen. Die Regierung will unter anderem die Regeln für die Landnutzung ändern. Die Demonstrierenden befürchten, dass große Flächen teilweise mit wichtigen Ressourcen an ausländische Käufer gehen könnten. Nach schweren Unwettern ist es im österreichischen Bundesland Salzburg zu Überschwemmungen und Schlammlawinen gekommen. Ein Rückhaltebecken des Tobersbach ist gebrochen. In Bad Gastein mussten Wanderer per Hubschrauber gerettet werden. Wir melden uns um 8:30 wieder. Hier macht Benjamin weiter mit dem Wetter.
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6: Vielen Dank, Jessica, und guten Morgen, liebe Zuschauerinnen und Zuschauer. Herzlich willkommen zum MoMA-Wetter. Der Wetterbericht im Morgenmagazin ist auch mal so ein bisschen eine Kontaktbörse. An moma-wetter@zdf.de kommen nicht nur viele E-Mails mit Fotos und Wettereindrücken an, sondern auch viele Nachfragen, wo es denn die MoMA-Wetterfotos der Woche geben würde, um sie an die heimische Wand zu hängen, groß auszudrucken. Und ich vermute fast, dass das heutige MoMA-Wetterfoto der Woche solche Nachfragen nicht generieren wird. Otto Schumann ist im Ehrenbreitsteiner Sporthafen in Koblenz diese Aufnahme gelungen, die eben eher erschreckend als ästhetisch ist. Wir sehen den Rhein bei einem Pegel von 18 cm. Das sind knapp zwei Meter unter dem Durchschnittspegel der letzten 15 Jahre. Und man kann das relativ gut auch einmal in fehlende Niederschlagsmengen übersetzen. Es fehlen aus dem zu trockenen Frühjahr heraus fast 300 Liter auf den Quadratmeter. Und das Ergebnis sehen wir hier. Und die wirklich schlechte Nachricht ist, dass sich perspektivisch bis mindestens mal Mitte August an diesem Zustand erstmal nichts ändern wird. In Kombination mit den hohen Temperaturen und der hohen Verdunstung ist das ein Bild, an das wir uns nicht nur in diesem, sondern auch in den nächsten Jahren wahrscheinlich gewöhnen müssen. So, und damit sind wir beim Blick auf das Wettergeschehen. Und Otto Schumann bekommt trotzdem zwei Morgenmagazin-Tassen. Und bemühen Sie sich bitte immer in der Perspektive, diese Tassen oder Gläser eher voll als leer zu sehen. Aber der Satellitenfilm zeigt uns, der Hochdruckeinfluss ist stark. Da kommt erstmal kein nennenswerter Niederschlag zusammen. Und es bleibt alles in allem auch mindestens mal warm, sogar heiß in den nächsten Tagen. Und vor allem in der nächsten Woche kündigt sich eine neue Hitzewelle an. Wir sehen es auf der Iberischen Halbinsel, Werte bis 40 Grad. Mal übersetzt auf die hiesigen Verhältnisse am Beispiel des Millionentrends für die 4-Millionen-Städte im Land, für Hamburg, für Berlin, für Köln und für München. Sehen wir, da gibt es eine kleine Delle mit einer nordwestlichen Strömung. Aber dann steigen im Verlauf der nächsten Woche die Werte wieder über die 30-Grad-Marke. So, und damit kommen wir zum aktuellen Wirkungsbereich unseres Hochdruckgebiets und schauen uns das an. Auf dem frisch gemachten Satellitenbild sehen wir diesen breiten Streifen, sehr sonnig, sehr klar, sehr trocken der Start in den Tag im Südosten, im Nordwesten. Bisschen Sprühregen, vielleicht mal in der Spitze bis 2 Liter auf den Quadratmeter. Mehr ist es nicht bei folgenden frisch gemessenen Temperaturen. Friesenhagen im Westerwald heute Morgen mit 7 Grad Celsius dabei, 19 im Moment in Simbach am Inn. Und das Wetter für den Tag in der Zusammenfassung: der Sonne-Wolken-Mix für den Norden, bisschen Sprühregen an der Nordseeküste, dann sehr viel Sonnenschein im Südosten, dichter vor allem Richtung Garmisch-Partenkirchen, Berchtesgadener Land, so 5 bis 10 Liter auf den Quadratmeter kommen da zusammen. Das Ganze nochmal übersetzt in die für den heutigen Tag erwarteten Sonnenstunden. Spitzenreiter ist die Region Rhein-Main-Neckar bis 14 Stunden. Im Norden mit den Wolken, die unterwegs sind, 3 bis 6. Was heißt das für die Temperaturen an der Nordseeküste? Entspannte 19 bis 20 Grad, 30 Grad am Oberrhein. Mehr Hitze gibt es dann in den nächsten 4 Tagen. Schauen wir auf die Aussichten. Dann sehen wir das Wochenende Hochdruck geprägt. Es wird sonnig, es wird trocken. Und es gibt Temperaturen zwischen 23 und 36 Grad Celsius. Ab Montag dann einzelne Schauer und Gewitter und ab Mittwoch Anlauf auf eine neue Hitzewelle mit Temperaturen eher oberhalb der 35-Grad-Marke in weiten Teilen als darunter. Soweit zum MoMA-Wetter für den Moment. Und falls Sie doch Interesse haben für die heimische Wand, ich vermittle gerne den Kontakt zu Otto Schumann, moma-wetter@zdf.de. Uns allen jetzt trotz dieser Aussicht einen guten Start in den Freitag und später dann ins Wochenende.
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3: Schönen guten Morgen. Danke, Benjamin, fürs Wetter. Und wir kommen zum Top-Thema.
4: Nach dem Fund der Sprengstoffdrohne am Flughafen Leipzig-Halle laufen die Ermittlungen. Die Bundesanwaltschaft spricht von einem schwerwiegenden Angriff auf die Transport- und Logistikinfrastruktur in Deutschland.
3: Und es läuft die Debatte darüber, wie der Schutz vor Drohnen in Zukunft verbessert werden kann.
7: Unser Top-Thema heute. Nach dem Drohnenfund von Leipzig, neue Debatte über Luftsicherheit. Muss die kritische Infrastruktur besser geschützt werden? Das Top-Thema jetzt im ZDF-Morgenmagazin.
3: Leipziger Flughafen ist offenbar nur knapp einer Katastrophe entgangen. Ein defekter Zünder und ein mutiger Flughafenmitarbeiter.

0: Das hat wohl Schlimmeres verhindert.
1: Ja, die Forderung nach dem, was jetzt passieren muss, davon gibt es einige. Und wir sprechen gleich darüber mit dem SPD-Innenpolitiker Sebastian Fiedler. Nach dem Bericht von Alexander Eschmidt.
2: Am Flughafen Leipzig suchen Polizisten nach einer zweiten Drohne, in der Hoffnung auf weitere Hinweise zum Drohnenangriff. Innenminister Dobrindt schließt als Drahtzieher fremde Mächte nicht aus, wird aber nicht konkreter. Auch der Vorsitzende des parlamentarischen Kontrollgremiums warnt vor zu schnellen Schlüssen.
3: Nachrichtendienstlich ist es leider oder tragischerweise oft so, dass es die Smoking Gun, den endgültigen Beweis, selten gibt, manchmal auch gar nicht gibt. Was man aber sagen muss, ist, vom Muster her gibt es natürlich große Überschneidungen zu früheren Vorfällen. Aber umgekehrt ist es auch oft so, nichts ist so, wie es scheint.
2: Noch sind zu wenig Fakten bekannt. Sicher ist, die Drohne mit Semtex-Sprengstoff wurde in der Nähe eines ukrainischen Transportflugzeuges entdeckt. Bei dem Drohnenangriff könne es sich deshalb um russischen Staatsterrorismus handeln, so die Fraktionsvorsitzende der Grünen.
4: Es ist eine Aufgabe des Nationalen Sicherheitsrates, jetzt zusammenzukommen. Es ist eine Aufgabe des Bundeskanzlers, in dieser Zeit nicht einfach Urlaub zu machen, sondern sich selbst um diesen Vorfall zu kümmern. Wofür ist der Nationale Sicherheitsrat, wenn nicht genau für so einen hybriden Angriff gegen die Bundesrepublik Deutschland?
2: Kritik kommt auch, weil bei Drohnenangriffen noch immer unterschiedliche Behörden zuständig sind, je nach Ort und Art der Bedrohung. Nur sie haben im Notfall das Recht, Angriffe abzuwehren, die Betreiber von Flughäfen dagegen nicht.
5: Die Flughäfen, aber auch die kritischen Infrastrukturen sind in der Lage, Drohnenüberflüge zu erkennen. Nur nicht eben halt abzuwehren und abzufangen.
2: Mehrere Innenminister fordern mehr Schutz für Flughäfen und mehr Befugnisse für die Betreiber kritischer Infrastruktur. Brandenburg plant bereits ein Gesetz, das es ihnen sogar erlauben soll, Angriffe selbst abzuwehren.
6: Wir müssen einfach davon ausgehen, dass die Zeitspanne zwischen Erkennung einer Drohne und schädigendem Ereignis sehr kurz ist, vielleicht nur 90 Sekunden. In dieser Zeitspanne kann man nicht darauf warten, dass die Polizei ausrückt mit einem Drohnenbekämpfungsteam, die Bundespolizei oder die Bundeswehr, sondern es muss direkt vor Ort an den sensiblen Punkten die Möglichkeit existieren, Drohnenbekämpfung durchzuführen.
2: Es wäre ein Sonderweg in Deutschland, durchaus umstritten. Der Angriffsversuch in Leipzig könnte diesem Vorhaben jedoch Auftrieb geben.
1: Sebastian Fiedler ist Kriminalbeamter und seit 2021 für die SPD im Bundestag, unter anderem als ihr innenpolitischer Sprecher der Fraktion. Schönen guten Morgen.
7: Schönen guten Morgen.
1: Herr Fiedler, ein defekter Zünder an einer Drohne und ein Flughafenmitarbeiter, der diese Drohne mit einem Tritt zu Boden gebracht hat, sind Glück und Mut derzeit das Einzige, was uns vor Drohnen schützt?
7: Das ist eine rhetorische Frage, so nehme ich das wahr. Nee, natürlich nicht. Aber es ist logischerweise so, dass Kriminalität und Verbrecher, die suchen sich immer natürlich einen Weg, um das, was schon an Schutz vorhanden ist, zu unterlaufen. Und so scheint es hier gewesen zu sein. Es ist auf der einen Seite so, dass nach meiner Wahrnehmung schon seit mindestens anderthalb Jahren, also wenn nicht sogar schon länger, dass bei Innenministerinnen und Innenministern von Bund und Ländern das Top-Thema ist. Mhm. Ausdruck dessen ist eine neue Einheit bei der Bundespolizei. Ausdruck dessen ist ein Drohnenabwehrzentrum und ein gemeinsames Abwehrzentrum Hybrid, das es schon gibt. Daran können Sie erkennen, wir fangen hier nicht bei Null an. Mhm. Und trotzdem ist hier eine heftige Lücke zutage getreten und eine neue Dimension. Das muss man sagen, das ist ja, je nachdem, was sich jetzt herausstellt, wer dahinter steckt, mindestens eine terroristische Aktion, wenn nicht gar mehr.
1: Jetzt haben Sie das gemeinsame Drohnenabwehrzentrum schon angesprochen. Das ist im Dezember vergangenen Jahres an den Start gegangen, ist jetzt aber eigentlich kein klassisches Zentrum, sondern mehr gedacht als eine Koordinierungsstelle auch zwischen Bund und Ländern. Das heißt, es geht da ganz klar um Zuständigkeiten, die diskutiert und organisiert werden sollen. Und die stehen jetzt aber wieder zur Debatte. Und man fragt sich, wer ist verantwortlich? Und die Frage, die sich daraus ableitet, ist, wie kann das sein?
7: Ich habe die Debatte jetzt nicht aufgemacht, sondern ich nehme wahr, dass unterschiedliche Akteure jetzt diese Zuständigkeitsfrage in den Mittelpunkt stellen. Tatsächlich ist es aber generell in der Sicherheit so, dass wenn es verschiedene Zuständigkeiten gibt, dann sind die Sicherheitsbehörden plus X, also plus weitere Akteure, es gewohnt, miteinander zu arbeiten. Das haben wir nicht nur an Flughäfen, das haben wir auch bei den Bahnhöfen beispielsweise so. Da kommt es darauf an, dass man eng zusammenarbeitet. Das ist der Schlüssel zum Erfolg und nicht unbedingt das Hin- und Herschieben von Zuständigkeiten.
1: Und trotzdem, wen sehen Sie da vor allem in der Verantwortung? Es wird darüber gesprochen, Länder, die auch schon eigene Unternehmungen anstellen. Wo ist der Bund in Verantwortung und wo müssen beispielsweise auch Betreiber, so ist das richtige Wort, stärker nachrüsten?
7: Das kann man machen, das führt uns aber jetzt in eine solche Diskussion, die wahnsinnig technisch und

0: detailliert wird. Ich weiß nicht, ob wir das machen wollen. Können wir machen. Es gibt ganz allgemein die Diskussion, die führen wir schon länger und sehr konkret, Betreiber kritischer Infrastruktur in die Lage zu versetzen, selber auch Drohnen zu erkennen und abzuschießen. Da denke ich aber nicht zuerst an Flughäfen, sondern beispielsweise an Chemieparks. Da ist das durchaus ein Thema und da wird es auch noch ein Gesetz dazu geben. Das führt uns nur so ein bisschen weg von der Diskussion, womit wir es eigentlich jetzt gerade zu tun haben. Das heißt, wir haben es hier mit militärischem Sprengstoff zu tun, wir haben es mit einer Tatbegehungsweise zu tun, die offensichtlich hochprofessionell gewesen ist. Und jetzt gibt es logisch nur zwei Möglichkeiten. Entweder war das Russland oder jemand wollte, dass es so aussieht, als wenn das Russland gewesen wäre. Erst vor 2 Jahren haben wir durch Glück am selben Flughafen ja schon die Situation gehabt, dass auch da Russland schon in Erscheinung getreten ist. Mhm. Was ich nur damit sagen will, ab dem Zeitpunkt, wenn sich die Erkenntnisse in die ein oder andere Richtung verdichtet haben, muss es heftigste Konsequenzen geben. Und die Lernkurve, die daraus jetzt folgt, muss wahnsinnig steil sein und das wird sie sein.
1: Genau, aber wenn wir bei den Konsequenzen bleiben und Russland wurde in dieser Diskussion jetzt schon mehrfach genannt, wenn sich die Hinweise auf Russland verdichten würden und wir davon sprechen, dass hier ein Sprengsatz auf einem deutschen Flughafen dahin gebracht wurde mit dem Ziel, eine Transportmaschine auf deutschem Boden zur Explosion zu bringen, von was sprechen wir dann?
0: Dann sprechen wir von einem kriegerischen Akt. Das ist ja klar. Also, und das bedeutet, das ist der typische Fall, dass wir innere Sicherheit und äußere Sicherheit nicht mehr voneinander trennen können. Wenn das irgendwo deutlich geworden ist, dann hier. Und das ist Teil der Begründung dafür, dass wir mitten dabei sind, schon unsere komplette Sicherheitsarchitektur des Bundes auf Vordermann zu bringen. Das tun wir über alle Bundessicherheitsbehörden, das tun wir gemeinsam mit den Ländern. Und das bezieht genau diesen Umstand mit ein. Wenn so abstrakt immer von hybriden Bedrohungen die Rede ist und wir über Cyberangriffe, Desinformationskampagnen und vieles mehr sprechen, dann ist das hier sicherlich der heftigste Teil, den wir uns jetzt hier vor Augen führen müssen, dass wir nicht einfach nur abstrakte politische Diskussionen führen, sondern dass wir uns so gut wie möglich schützen müssen. Und übrigens auch nicht nur in Deutschland alleine, sondern das ist etwas, das trifft alle Staaten der Europäischen Union gleichermaßen. Wir sind im Austausch mit den Botschaften zu dieser Frage. Und das bedeutet, wenn wir jetzt künftig über das neue Recht der Nachrichtendienste diskutieren, dann hat es genau diesen Hintergrund, dass wir wollen, dass alle Sicherheitsbehörden so gut wie möglich miteinander arbeiten und so gut wie möglich ausgerüstet sind. Sie haben dafür jedenfalls die volle Rückendeckung.
1: Vielleicht noch kurz, wir haben jetzt einige Punkte schon angetippt. In der Diskussion gibt es sehr, sehr viele Vorschläge, was jetzt passieren müsste. Was sind denn aus Ihrer Sicht jetzt die wichtigsten 1, 2, 3 Punkte, die Sie angehen würden?
0: Das bringt mich in eine etwas ungewöhnliche und blöde Situation. Ich sage das so, wie es ist, weil ich es nicht so klug finde, alle Details der Fragen, wie wir die Sicherheit jetzt erhöhen, öffentlich zu diskutieren. Das kann man machen und es gibt viele Interessenvertreter, die das jetzt gerade tun und das sind gute Vorschläge. Aber ich bitte alle, die zuschauen, so ein bisschen um Verständnis, dass die beste Sicherheit entsteht, wenn sie nicht jedem transparent und bekannt ist an dieser Stelle.
1: Und Sie haben trotzdem das Gefühl, dass das Tempo dort in die richtige Richtung geht?
0: Ich erkenne an keiner Stelle, und das kann ich wirklich mit dem Brustton der Überzeugung sagen, dass es irgendwo in der Bundesregierung oder in der Koalition irgendeine Bremse gäbe. Mhm. Und das trifft nicht nur den Bundesinnenminister, der hier aktiv ist, sondern auch den Finanzminister, der unterstützt, die Justizministerin, die hier unterstützt. Also diese Botschaft kann man wirklich nach außen geben. Und ich würde auch das in Richtung Opposition sagen. Das ist jetzt irgendwie auch keine Zeit, in der man sich mit irgendwelchen Forderungen überbietet, sondern die Lage ist sehr, sehr ernst. Und das bedeutet, wir müssen hier mit allen demokratischen Parteien eng zusammenstehen und müssen auch der Bevölkerung sagen, unsere Lernkurve ist sehr, sehr steil. Und es gibt hier niemanden, der irgendwie versucht, irgendwas zu verlangsamen. Das war schon in der Vergangenheit nicht der Fall. Aber wir müssen lernen jetzt aus diesem Fall und sehr, sehr schnell.
1: Und wie sich das dann in den kommenden Wochen und Monaten konkret ausbuchstabiert, werden wir weiter kritisch begleiten. Sebastian Fiedler war das, der innenpolitische Sprecher der SPD. Dankeschön.
0: Sehr gerne.
2: Wir gehen ins Ausland. Mehr Geld und mehr Ressourcen im Kampf gegen Ebola fordert der Chef der Weltgesundheitsorganisation WHO. Er hatte die derzeit am stärksten betroffene Region, die Demokratische Republik Kongo, gerade besucht. Die USA haben nun rund 240 Millionen US-Dollar zugesagt und andere Staaten aufgefordert, ebenfalls ihre Hilfen aufzustocken. Die Zahl der Infizierten wird derzeit auf mehr als 4.000 geschätzt. Und laut WHO breitet sich die Krankheit auch immer noch schneller aus, als die Gegenmaßnahmen nachkämen. Jetzt wollen die Behörden auf Mutationen des Virus testen. Susanne von Lojewski berichtet.

0: Morgens im Osten der Demokratischen Republik Kongo. Über der Bergbaustadt Mongbalu liegt der beißende Qualm von Kohlefeuern. Dr. Christiane Piepel ist auf dem Weg zur Arbeit. Die Internistin ist in einem kleinen Krankenhaus auf einer Ebola-Station tätig. Für die Deutsche ist es der vierte Einsatz für Ärzte ohne Grenzen.
1: Die Herausforderungen sind gigantisch. Das ist ein riesiger Ausbruch in einem riesigen Gebiet mit instabiler Sicherheit, mit einer sehr mobilen Bevölkerung. Das heißt, ja, es gibt mehrere, viele Projekte von Ärzte ohne Grenzen, auch von anderen Organisationen, wo Behandlungszentren sind. Aber trotz allem ist es völlig außer Rand und Band und außer Kontrolle.
0: Piepel und die vielen anderen, die hier helfen, müssen in all dem Chaos die Nerven bewahren. 19 Ebola-Kranke liegen derzeit auf ihrer Station. Doch die Ärztin aus Bremen weiß, die Dunkelziffer ist noch weitaus höher.
1: Das ist natürlich ein Riesenproblem, weil immer noch sehr, sehr viele Fälle unbemerkt in der Bevölkerung laufen. Es breitet sich aus wie ein Buschfeuer. Es gibt sehr viele Menschen, die versterben im Ort bzw. in den umliegenden Orten und Städten, die nie vorher diagnostiziert werden.
0: Für die 46-Jährige geht es jetzt in die sogenannte Red Zone. Plastik-Overall, Gummihandschuhe, Kopfhaube, Schürze und eine Schutzbrille, das alles bei mehr als 30 Grad tagsüber. Nur durch einen Schriftzug ist zu erkennen, mit wem das Team es zu tun hat. In der Red Zone gilt die sogenannte No-Touch-Policy, möglichst nichts berühren.
1: Aber natürlich kann jederzeit irgendwas passieren. Es kann sein, dass man sich den Schutzanzug aufreißt, dass irgendein Patient mit schweren Wahnvorstellungen einen irgendwie beißt oder alles zerreißt oder man sich sticht mit einer Nadel. Das sind alles Sachen, die können passieren.
0: In Mongbalu wurde im Mai der erste Ebola-Fall gemeldet. Seitdem sind hier in der Region trotz aller Anstrengungen Hunderte gestorben. Auch Christiane Piepel hat schon Kranke an Ebola verloren.
1: Wir versuchen alles, was geht, aber es fehlt wahnsinnig viel und man versucht im Kleinen das erstmal gut zu machen und zu etablieren und ein Stück weit irgendwo wieder den Menschen Perspektiven geben zu können und vielleicht auch einfach das Gefühl, dass sie nicht komplett vergessen sind. Also der Rest der Welt macht ja gefühlt nichts.
0: Wenn Piepel und die anderen die Red Zone verlassen, werden Körper und Kleidung erst einmal gewaschen. Happy Shower nennen sie es hier, eine glückliche Dusche in einem Ort, in dem es derzeit nicht viele Glücksmomente gibt.
2: Wir bleiben im Ausland, kommen aber zu einem durchaus entspannteren Thema. In dieser Woche haben wir sie ja mitgenommen zu außergewöhnlichen und eher unbekannten Welterbestätten. Heute zum Abschluss unserer Serie geht's auf die Ilha de Mosambik an der afrikanischen Ostküste im Indischen Ozean.
3: Ja, sie galt mal als Juwel des portugiesischen Königreichs mit prächtigen Kolonialbauten und einer alten Festung. Seit 1991 gehört die Insel deshalb zum UNESCO-Welterbe. Aber die historischen Gebäude, die verfallen immer mehr.
2: Einige Bewohner der Insel arbeiten aber daran, die historischen Gebäude zu erhalten. Unsere Korrespondentin Verena Garrett war dort.
4: Kaum 3 Kilometer lang und weniger als 1 Kilometer breit. Eine Insel im Indischen Ozean, auf der das Meer den Takt vorgibt, die Ilha de Mosambik. Früh am Morgen fahren die Fischer raus. Im 16. Jahrhundert kamen die Portugiesen hier an und machten diesen Ort zu ihrem wichtigsten Stützpunkt an der ostafrikanischen Küste. Später übertrugen sie den Namen der kleinen Koralleninsel auf ihre gesamte Kolonie. Und so wurde er zum Namen eines ganzen Landes, Mosambik. Afrikanische, arabische, asiatische und europäische Einflüsse prägen bis heute das Leben der Menschen. Architekt Mohamed Kassimo arbeitet daran, die historischen Gebäude der Insel zu erhalten, darunter die alte Festung São Sebastião. Sie sollte die portugiesischen Kolonialherren schützen. Von hier aus wurden Waren verschifft und Menschen verschleppt. Unsere Vorfahren mussten beim Bau der Festung leiden. Aber nach der Unabhängigkeit haben wir diesen Ort zurückgewonnen. Dieses Kulturerbe und die verbliebene Infrastruktur gehören heute zu uns. Diese Mauern stehen für Handel, Macht und menschliche Schicksale. Ein Teil der Inselgeschichte liegt nicht an Land, sondern vor der Küste. Direkt unter uns befinden sich Überreste von Schiffen, die einst auf den Handelsrouten des Indischen Ozeans unterwegs waren. Manche von ihnen kamen nie an. Samira Jamu erforscht mit ihrem Team die Überreste dieser Wracks. 25 Fundstellen sind rund um die Insel dokumentiert. Über

0: Jahrhunderte transportierten Schiffe von hier Gold, Stoffe und Gewürze, aber auch Menschen. Hunderttausende wurden von hier als Sklaven deportiert. Jedes Mal, wenn wir hierher kommen, müssen wir uns körperlich und mental vorbereiten. Denn jedes Mal habe ich das Gefühl, in die Vergangenheit zu reisen. Oft finden sie Scherben alten Geschirrs. Wind und Strömungen verändern die Fundstellen. Sie dokumentieren, was unter Wasser langsam verschwindet. Das Meer bewahrt die Vergangenheit, aber es bestimmt auch die Gegenwart. Bei Ebbe sammeln viele Frauen Muscheln und andere Schätze, die das Meer zurückgelassen hat. Sie lesen die Gezeiten und tragen ihr Wissen von Generation zu Generation weiter. Wir waschen sie, legen sie zum Trocknen in die Sonne und waschen sie danach nochmal und dann verkaufen wir sie. Nur wenige Stunden bleibt dafür Zeit, dann ist hier wieder alles vom Meer bedeckt. Auf der Insel treffen auch heute noch unterschiedliche kulturelle und religiöse Einflüsse aufeinander. Die Insel ist weit mehr als ein historisches Denkmal. Sie zeigt, wie eng Kulturen über Jahrhunderte miteinander verbunden waren und wie sehr Geschichte bis heute das Leben der Menschen prägt. Besonders sichtbar wird das in Makuti Town, wo ein Großteil der Bewohner lebt. Latifa Majide hatten wir am Meer getroffen. Sie sagt, dass die Menschen hier verschiedenen Glaubens sind, spiele auf der Insel keine Rolle. Die Menschen tragen den Hijab so, wie sie sich wohlfühlen. Manche tragen ihn, andere nicht und beides wird akzeptiert. Wir verstehen uns und wir sind Freunde. Kurz vor Sonnenuntergang kehren die Fischer mit ihrem Fang zurück. Auf der kleinen Koralleninsel haben Jahrhunderte ihre Spuren hinterlassen. An Land, unter Wasser und bei den Menschen, die hier bis heute mit dem Meer leben, mit dem Rhythmus von Ebbe und Flut.
1: Schönen guten Morgen zum Sport. Heute, 2,5 Wochen nach der WM, rollt der Ball wieder in Deutschland. Denn heute beginnt die neue Saison in der zweiten Fußball-Bundesliga mit der Partie VfL Bochum gegen Hertha BSC. Aber auch der Aufsteiger Energie Cottbus ist zum ersten Mal seit 2014 wieder mit von der Partie. Der Traditionsklub aus der Lausitz, der vor 19 Jahren sogar DFB-Pokalfinalist war und der in die zweite Liga gekommen ist, um zu bleiben.
2: Euphorie in der Lausitz am Ende der letzten Saison. Eine ganze Region steht Kopf. Nach einer Durststrecke von 12 Jahren gelingt die Rückkehr in die zweite Liga. Trainer Pele Wollitz als Feierbiest der Lausitz. Das Duo Lemke Wollitz hat den Erfolg nach Haus gebracht und Energie von der vierten zurück in die zweite Liga geführt.
3: Der Verein war in der vierten Liga, spielte sportlich keine Rolle mehr und finanziell war es am Abgrund. Und haben dann ein Team zusammengebaut, was ein Ziel hat, sich selber in den Hintergrund stellt und den Verein im Vordergrund stellt.
2: Einer der Architekten des Erfolgs, Pele Wollitz, der Trainer, hat mit seiner langjährigen Profi-Erfahrung und Leidenschaft ein kämpferisches Team geformt und ist ein bisheriger Erfolgsgarant. Wollitz war maßgeblich daran beteiligt, Leonardo Bittencourt von Werder zurück in die Lausitz zu holen, wo er einst das Fußballspielen begann. Für die Fans eine Truppe, die Hoffnung macht.
4: Also realistisch gesehen hoffe ich, dass wir einfach die Klasse halten. Und ansonsten bin ich einfach total glücklich, dass wir überhaupt aufgestiegen sind.
5: Ich denke mal, wir kommen in der zweiten Liga besser zurecht noch mit unserer Spielweise wie in der dritten Liga.
6: Also hier ist sehr viel los, aber mit der Familie macht es sehr viel Spaß, dass die alle zusammen sind.
2: Kann Energie an die großen Zeiten anknüpfen, als Cottbus-Trainer Ede Geier die Mannschaft in die Bundesliga führte und Gerhard Schröder noch Bundeskanzler war. Auch damals war nicht jeder Schuss ein Treffer, aber Vereinslegende Ede Geier formte ein Team, ähnlich wie heute, der Region verbunden und kampfstark.
7: Wir werden hier immer vor einer großen Wucht spielen und diese Balance zu finden, Niederlagen zu akzeptieren, um dann weiterzumachen, um nicht von ihrem Weg abzukommen. Das wird ein Thema sein.
2: Im Testspiel gegen Werder Bremen gab es mit einer Niederlage einen kleinen Dämpfer. Am ersten Spieltag geht es nun gegen den Favoriten Hannover. Mit der momentanen Euphorie kann Cottbus am Sonntag jedoch eine Überraschung gelingen.
1: Nochmal drei Medaillen abgeräumt haben Deutschlands Wasserspringer zum Abschluss ihrer Europameisterschaften in Paris. Erst haben Lena Henschel und Jette Müller im Synchronspringen vom 3-Meter-Brett Bronze gewonnen. Und im letzten Wassersprungwettbewerb in der Königsdisziplin im Einzelfinale vom Turm sind Jaden Eickermann zu Silber und Ole Rösler zu Bronze gesprungen. Damit hat Deutschland im Sprungbecken von Paris

0: Paris 10 Medaillen abgeräumt, mehr als jede andere Nation.
1: Absolut zufrieden. Also ich glaube, heute war noch mal ein richtiges Highlight mit dem letzten Wettkampf, aber auch dem Synchronspringen, der Team-Trophy am Ende. Wir sind sehr, sehr happy.
0: Glücklich konnte auch Liane Lippert sein, obwohl sie auf der 6. Etappe der Frankreich-Rundfahrt der Frauen, der Tour de France Femme, knapp am Etappensieg vorbeigefahren ist. Das und mehr haben wir jetzt noch in Sportkompakt.
2: 6. Etappe Tour de France der Frauen. Nach 153 Kilometern Zielsprint. Die deutsche Liane Lippert in Blau muss kurz vor der Ziellinie abreißen lassen. Wird gute 6.
3: Im Sprint war ich ein bisschen zu weit hinten positioniert, weil die Ziellinie kam dann so schnell eigentlich mit dem Wind. Und ja, nicht so ideal gesprintet.
2: Ideal läuft es gestern für Etappensiegerin Kim Le Court-Pienaar aus Mauritius. Ebenso wie im Gesamtklassement für die Schweizerin Marlene Reusser. Trotz Platz 15 gestern weiter im gelben Trikot.
4: Yann Diomonde geht zu Real Madrid. Der 19 Jahre alte Ivora verlässt RB Leipzig nach nur einer Saison und erhält bei den Königlichen einen Vertrag bis 2033. Medienberichten zufolge überweist Real Madrid rund 125 Millionen Euro plus Bonuszahlungen nach Sachsen. Begeisternder Empfang für Mohamed Salah. Der 34 Jahre alte Ägypter unterschreibt beim türkischen Erstligisten Trabzonspor einen 2-Jahres-Vertrag. Der langjährige Liverpool-Torjäger soll rund 17 Millionen Euro netto pro Saison verdienen.
5: So, es ist kurz vor 8:30 und das heißt, wir nehmen Sie mit, auch an diesem Freitag, ins MoMA-Café.
6: Los geht's.
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5: Schön, dass Sie da sind.
6: Schönen guten Morgen, herzlich willkommen.
5: Ja, schön, so viele ausgeschlafene, fröhliche Gesichter
6: auch
5: zu sehen.
6: Auch an diesem Freitag, sehr schön. Wir freuen uns sehr über unseren heutigen musikalischen Gast. Nick Howard teilte sich schon Bühnen mit Robbie Williams, Ronan Keating und mit Anastasia.
5: Und seit 15 Jahren ist er ziemlich gut im Geschäft und heute hier bei uns im MoMA Café.
6: Und wir hören einen seiner ganz großen Hits, Unbreakable. Hier ist Nick Howard. 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

0: Nick Howard.
1: Good morning,
0: Nick Howard. Vielen Dank. Später dann noch mal mehr.
2: Also sehr schöne, warme, versöhnliche Klänge zum Wochenausklang. Wir freuen uns auf mehr, übergeben Sie jetzt aber erstmal an die Nachrichten und Jessica Sahedi.
3: Schönen guten Morgen. Nach dem versuchten Drohnenanschlag am Flughafen Leipzig-Halle hat die Bundesanwaltschaft die Ermittlungen übernommen, unter anderem wegen gefährlichen Eingriffs in den Luftverkehr. In der Nacht zu Mittwoch war eine Drohne mit Sprengladung in der Nähe eines ukrainischen Frachtflugzeugs entdeckt worden. Eine Cargomaschine der DHL stieß später mit einem Flugobjekt zusammen. Offenbar war das auch eine Drohne. Die jemenitischen Houthi-Rebellen haben nach saudischen Angaben erneut Ziele in Saudi-Arabien beschossen. Die Vereinten Nationen riefen die Konfliktparteien zur Zurückhaltung auf. Bei Angriffen in der saudischen Provinz Najran wurden 11 Zivilisten verletzt. Saudi-Arabien unterstützt die jemenitische Regierung, während die Houthi Hilfe aus Iran bekommen. Wegen der extremen Hitze warnt die Bundesarbeitsgemeinschaft Wohnungslosenhilfe vor lebensgefährlichen Folgen für Obdachlose. Ohne Zugang zu Wasser, Schatten oder kühlen Räumen seien diese Menschen der extremen Hitze schutzlos ausgeliefert, sagte Geschäftsführer

0: Nach ersten Informationen soll es sich bei den Todesopfern um 3 Lehrer, 3 Schüler und den Täter handeln, ebenfalls ein Schüler. In der Schule im Großraum Bangkok war Panik ausgebrochen. Polizei, Rettungskräfte und Notärzte rückten mit einem Großaufgebot an. Ein Waldbrand hat im Süden Bulgariens für stundenlange Verkehrsbehinderungen gesorgt. Das Feuer brach nahe einer Autobahn aus, sie musste zeitweise gesperrt werden. Der Verkehr staute sich auf über 40 Kilometern bei Temperaturen von bis zu 37 Grad. 2 Hubschrauber der bulgarischen Luftwaffe unterstützten die Löscharbeiten. Ja, soweit heute Express. Wir melden uns dann um 9 nochmal und geben jetzt wieder zurück zu Mirjam und Philipp ins MoMA Café.
1: Ja, vielen Dank, Jessica. Und Ihnen zu Hause nochmal schönen guten Morgen an diesem Freitag und natürlich auch schönen guten Morgen an alle hier im MoMA Café. Schön, dass Sie da sind.
2: Herzlich willkommen. Guten Morgen. So, wir gehen mit großen Schritten Richtung Wochenende und da interessiert nicht nur uns beide natürlich, wie wird das Wetter heute, Samstag, Sonntag, hier melden sich auch schon Leute, also Benjamin, es gibt ein großes Interesse an den Aussichten.
3: Und ich glaube auch noch an Montag, Dienstag, Mittwoch, Donnerstag, Freitag und dann wieder Samstag und Sonntag. Ich kann es in einem Wort zusammenfassen, es wird überwiegend trocken bleiben. Die Details jetzt im Moment.
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3: Ja, und jetzt kann man sagen, das ist ja perfekt für die Sommermonate. Es gibt viel blauen Himmel, es gibt sehr viel Sonnenschein. Aber in der Konstellation ist es dann, muss man leider sagen, doch zu lang, doch zu viel, doch zu intensiv. Was uns da in dieser Konstellation an Hitze auf der einen Seite und Trockenheit auf der anderen Seite bevorsteht. Wir können uns mal den Regen-Vorschaufilm anschauen. Der deckt jetzt nicht den Bereich bis kommende Woche Sonntag ab, aber er zeigt uns sehr schön, der Hochdruckeinfluss ist so mächtig über Mitteleuropa. Da kommen ein paar Spritzer Regen zusammen, ganz im Nordwesten, ganz im Südosten, aber alles in allem ist das doch jetzt der Auftakt wieder in eine sehr trockene Zeit. Und das frisch gemachte Satellitenbild zeigt uns, wie dieser Hochdruckeinfluss auch wirkt. Wir haben es mit einem breiten Streifen heute Morgen mit blauem Himmel in die Rückrichtung zu tun, dessen, was der Satellit uns zeigt. Über dem Norden hängen die Wolkenfelder. Vereinzelt gibt es ein paar Spritzerregen, vor allem Richtung Nordseeküste. Das ist aber eher im Bereich Sprühregen. Auch im Südosten ist ein bisschen was unterwegs, wird aber die Niederschlagsmarke von 2 Litern auf den Quadratmeter nicht überschreiten. Die Temperaturen zum Beginn dieses Morgens aktuell gemessen. Da meldet Lennestadt im Sauerland heute Morgen 9 Grad. 21 sind es aktuell in Konstanz am Bodensee. Und wir fangen mal an mit dem Blick aufs Wettergeschehen und starten im Norden. Da sehen wir den Sprühregen an der Nordseeküste und ansonsten einen Sonne-Wolken-Mix, der je nachdem, wo Sie sich befinden, bedeutet, dass zwischen 3 und 6 Stunden Sonnenschein da heute im Schnitt zusammenkommen werden. Mehr ist es im Süden und vor allem dann Richtung Südwesten, Rhein, Main, Neckar, Schwarzwald bis zu 14 Stunden Sonnenschein im Südosten von Garmisch-Partenkirchen bis zum Berchtesgadener Land, bis zum Bayerischen Wald. Da fallen tatsächlich so zwischen 5 und 10 Liter auf den Quadratmeter, aber das ist in der Tat auch nur ein Tropfen auf den sprichwörtlichen heißen Stein. Die Höchsttemperaturen heute mal ein Tag zum Verschnaufen, nur 30 Grad in der Spitze am Oberrhein, 19 bis 20 an der Nordseeküste. Die Aussichten für die nächsten 4 Tage zeigen uns dann aber gerade das Wochenende sehr sonnig, sehr trocken, teilweise sehr heiß, bis 36 Grad Celsius. Am Montag und am Dienstag einzelne Schauer und Gewitter. Ab Mittwoch baut sich dann die nächste Hitzewelle auf, verbreitet dann in der kommenden Woche wieder Temperaturen, vor allem im Süden deutlich oberhalb der 35 Grad Marke. Soweit zum MoMA-Wetter für den Moment. Wir machen das Beste aus und mit diesen Aussichten und kommen jetzt hier mit Mirjam und Philipp weiter. Gut in den Freitag.
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1: Es gab sie in jeder größeren Innenstadt und man bekam dort eigentlich alles, was man so braucht, und zwar Kaufhäuser. In den letzten Jahrzehnten aber sind Karstadt, Hertie oder Kaufhof größtenteils verschwunden. Aufgegangen sind die meisten übrig gebliebenen Kaufhäuser im Konzern Galeria, aber der hat auch mit den Finanzen zu kämpfen.
2: Ja, gerade wurde bekannt, dass 33 weitere Filialen auf der Kippe stehen. Sie werden jetzt überprüft auf Mietbelastung und Ertragskraft, wie es heißt. Auch das Warenhaus in Braunschweig ist betroffen. Oliver Deuker über die Zukunft des Kaufhauses.
5: Das Gebäude des Galeria-Kaufhauses in Braunschweig. Früher war hier Karstadt drin. Noch ist nichts beschlossen. Viele Braunschweiger wären aber enttäuscht, sollte Galeria dicht machen.
6: Es machen da so viele Geschäfte hier zu, wahrscheinlich durch den Internethandel auch. Also das wäre schon sehr schade. Und ich habe da immer gern eingekauft.
7: Was

0: Wäre extrem traurig, weil es einfach zum Stadtbild gehört und das schon seit Jahren. Ich bin hier groß geworden, es würde einfach was fehlen, ganz unabhängig von den Arbeitsplätzen, die dann natürlich wegfallen.
1: 100 Mitarbeiter fürchten um ihren Job. Wegen laufender Verhandlungen wollten sich weder die Galeria-Konzernzentrale noch der Betriebsrat in Braunschweig äußern. Dafür der zuständige Verdi-Vertreter.
2: Das ist ja ein langer Prozess, der über viele Jahre, über Insolvenzen, immer wieder auch über die Überlegung von Schließungen und sowas in diese Zeit jetzt geführt hat, wo wir gerade sind. Und das macht natürlich was mit den Leuten.
1: Auch das alte Gebäude von Kaufhof steht schon seit Jahren leer. Horten, Karstadt, Herdi, verschwunden in Braunschweig.
3: Wir kämpfen sehr für die Innenstadt, wir nehmen sehr viel Geld in die Hand, haben Lösungen für alle anderen großen Leerstände. Das wäre dann wahrscheinlich aber einer zu viel, wo man direkt wissen könnte, okay, jetzt haben wir da eine Nachnutzung. Das wird erstmal ein großes Loch reißen, weil der Standort auch mitten in der Innenstadt ist und ein wichtiger Frequenzbringer ist.
1: Das Kaufhaus, es war einmal ein Erfolgsmodell, es revolutionierte den Handel. Große Auswahl unter einem Dach zu guten Preisen, freies Umherschlendern ohne Kaufzwang. Doch das sieht heute nicht mehr.
4: Die Idee des Warenhauses ist tatsächlich, hat sich überlebt. Wir haben das Internet, wo wir ganz personalisiert einkaufen können. Wir haben die Discounter, wo wir günstig einkaufen können. Und unsere Gesellschaft ist individualistischer geworden.
1: Dass die Idee vom Kaufhaus nicht ganz tot ist, zeigt der Geschäftsführer von L&T in Osnabrücks Innenstadt. Er will einkaufen zum Event machen. Highlight die Indoor-Surfwelle im angebauten Sporthaus.
5: Wir haben wirklich Leute, die sich hier gerne aufhalten, die einfach nur ein Cappuccino trinken, die ein Stück Kuchen essen und dann aus Versehen einen Pullover kaufen, von dem sie vorher gar nicht wussten, dass sie ohne den nicht mehr leben können.
1: Es braucht gute Ideen und Investitionen, die Einkaufen zum Event machen. Davon ist man bei Galeria noch weit entfernt.
6: Ja, und gute Ideen ist ein gutes Stichwort. Ab heute heißt es in Berlin Schwimmbad statt Theater. Die Volksbühne lädt ins Volksbad. Und ob das eine gute Idee ist, das sehen wir gleich. Der neue Intendant des Schauspielhauses, Matthias Lilienthal, der hat nämlich ein Pop-up-Badebecken mitten auf dem Rosa-Luxemburg-Platz in Berlin aufstellen lassen, bevor die Spielzeit am 1. Oktober beginnt.
7: Ja, gedacht ist das Ganze nach eigener Auskunft als Gruß an die Nachbarschaft, auch als Protest gegen die verfallende Infrastruktur der Hauptstadt. Wir schalten gleich zu unserer Reporterin vor Ort, stellen Ihnen aber vorher die Volksbühne einmal vor.
8: Die Berliner Volksbühne mit dem markanten Logo, ein subversives Theater. Verbilligte Karten für Proletarier gab es hier schon in den 1920er Jahren. Das ikonische Gebäude 1954 wiedereröffnet, unter jedem Intendanten skurril bespielt. Nach der Wende Räuber, Umzug zu nächtlicher Stunde. Verfremdungseffekte unter Grenzgänger Frank Castorf. Provokationen durch Christoph Schlingensief und Autorentheater von René Polesch. Die Kunst der Volksbühne, laut sein, irritierend und immer für eine Überraschung gut.
7: Tja, und die aktuelle Überraschung ist eben das Schwimmbad. Heute geht es los mit dem sogenannten Volksbad vor der Volksbühne auf dem Rosa-Luxemburg-Platz. Und unsere Reporterin Stefanie Hein ist für uns vor Ort. Schönen guten Morgen, Stefanie. Du hast uns vorhin schon gesagt, die Vorbereitung, die war noch nicht ganz abgeschlossen. Heute Mittag soll es dann aber losgehen. Wie weit ist man jetzt?
9: Na, es ist immer noch nicht alles fertig. Man sieht vielleicht, da hinten wird noch geschraubt, auch unter mir noch. Was schon da ist, sind die Schwimmringe. Die Rettungsschwimmer, die kommen später, aber auch das Publikum kommt ja erst um 12. Die Karten, die man nicht bezahlen, aber schon vorher buchen muss als Zeitslot, die gehen rasend schnell weg. Und ich musste mal gucken, wie warm das hier eigentlich ist. Und ganz ehrlich, das Wasser ist seit 2 Wochen drin und es ist schon richtig kuschelig, also sehr quietschen wird man nicht. 25 Meter lang ist der Pool, der jetzt für die neue Spielzeit der erste Hauptdarsteller sein wird. Und ganz klar ist, so eine Riesenplansche, die baut sich nicht alleine auf. 3 Wochen hat der Aufbau mitten in der Stadt gedauert. Wer Theaterkulissen bauen kann, der schafft auch ein Planschbecken. Ein paar Poolprofis haben natürlich mitgeholfen. Damit alles schön gerade ist, steht das Becken nicht direkt auf dem Pflaster, sondern auf einer Schutzschicht. Und der Denkmalschutz war involviert, so soll der Pool mit einer Tiefe von 1,30 Meter nicht den Anblick des Gebäudes ruinieren. Die Gesamtkosten für Pool und Personal und alles, was dazugehört, 300.000 Euro. Das alles direkt um die Ecke vom Berliner Fernsehturm. So, und bei mir steht jetzt Matthias Lilienthal, der neue Intendant der Volksbühne. Schönen guten Morgen.
10: Morgen.
9: Und wie geht es Ihnen so als leitender Badeintendant?
10: Das ist das Schönste, was man sich vorstellen kann, dass man ankommt und erstmal eine Runde schwimmt, bevor man irgendwas anderes tut.
9: Es ist ja auch eine ziemlich geniale Werbeidee. So viele Leute hätten nicht über die Volksbühne gesprochen ohne den großen Pool hier. Wie kommt man auf so eine Idee?
10: Es ist für uns ehrlich gesagt nicht nur eine Plansche, das ist auch und macht Spaß, aber es ist auch die Frage, die öffentliche Infrastruktur in der Stadt Berlin verfällt, wenn man versucht, die Hälfte der Freibäder, die Hälfte der Hallenbäder sind zu, die Schulen sind asbestverseucht, die Bahnen und Busse fahren unregelmäßig. Und da haben wir gedacht, wir helfen dem regierenden Bürgermeister Kai Wegner und ergänzen das Angebot der Berliner Bäderbetriebe um ein zusätzliches Volksbad.
9: Jetzt ist das Volksbad ja aber ein relativ teures zusätzliches Angebot auch. Es gibt ja durchaus Leute, die sagen, Mensch, 300.000 Euro, die sollen doch Theater machen und nicht ein Planschbecken aufstellen. Ist ja schon eine ganze Menge Geld für so eine temporäre Plansche.
10: Das ist doch Theater. Wenn vor diesem Theater der Volksbühne so ein Betonkoloss, der aussieht wie der Panzerkreuzer Potjomkin, auf einmal diese nackten Körper erscheinen, entsteht eine Reibung und das ist ein theatralischer Prozess.
9: Das heißt, es ist eine echte Inszenierung und jeder darf mitmachen?
10: So ist es. Und gleichzeitig ist es ein sozialpolitisches Angebot und gleichzeitig gibt die Volksbühne darüber den Bewohnerinnen von Mitte, dem Bezirk, zurück, den Friedrich Merz und die Influencer geklaut haben.
9: Es ist ja in letzter Konsequenz auch ein sehr begrenztes Angebot. Wenn hier 50 Menschen gleichzeitig schwimmen können, wird ja große Teile vom Bezirk werden von außen zugucken und sich fragen müssen. Und jetzt unser schönes Theatergeld geht jetzt da ins Feld, ins Wasser und ich kann nicht mit.
10: Wenn das Volksbad die ganze Zeit ausgebucht ist, hat die Süddeutsche schön vorgerechnet, dann kommen 28.000 Leute rein. Und 28.000 Leute sind für uns total viel.
9: Also es wird um 12 hier öffnen, dann werden hier die ersten Leute kommen, werden diese Inszenierung hoffentlich beleben. Wahrscheinlich sind dann auch die Bauarbeiten fertig und dann kann einfach jeder selbst entscheiden, wie er die Plansche hier findet. Tschüss.
7: Stefanie Hein war das mit Eindrücken von der Plansche, die eben nicht nur eine Plansche sein soll. Danke dir.
6: Ja, und wir machen weiter mit den Streaming-Tipps. Kurz vor dem Wochenende ist Anna-Rebecca Helmi bei mir. Herzlich willkommen.
11: Guten Morgen. Hallo.
6: Dankeschön. Danke. Der erste Tipp, da geht es um eine Mörder-Mystery-Serie und um den Surrealismus.
11: Richtig. Und zwar genauer um das Jahr 1936. Das ganze mysteriöse Geschehen findet in einem Zeitraum von genau einer Woche auf einem adligen Landsitz in Sussex statt. Und die Hauptrolle spielt ein gewisser junger belgischer Maler namens René Magritte, der interessanterweise in diesem Konzept dieser Serie eben sich auf eine Hercule Poirot-eske Art und Weise als Kriminalist versucht. Und die Serie heißt This is not a murder mystery und der Titel ist so ein bisschen in Anlehnung an große Kunstwerke von René Magritte, wie zum Beispiel This is not a pipe, also das ist keine Pfeife. Das ist natürlich die surrealistische Idee dessen, dass wir genau eine Pfeife von ihm gemalt sehen. Und die Serie ist eine belgische, in Zusammenarbeit mit dem ZDF produziert und ist natürlich fiktiv von der Kriminalgeschichte, aber eben bevölkert von ganz vielen surrealistischen Größen, die im Grunde auf diesem Landsitz nur eine Ausstellung machen wollen.
12: Die Zukunft der surrealistischen Malerei.
13: Und diese wird am Abend in Damenbegleitung aufs Zimmer gehen.
12: René Magritte, comment allez-vous?
13: Spricht Salvador Dali mit Kuss zur Begrüßung, bevor am nächsten Morgen René Magritte neben einer Toten erwacht.
14: René?
13: Zur Bestürzung auch seiner geliebten Ehefrau in Brüssel.
12: Fassen Sie nichts an!
13: Was also geschah am Abend zuvor, nach der drogengeschwängerten Party, auf der neben Dali auch Max Ernst, Lee Miller, Paul Nash und Man Ray exzessiv feierten? Und warum wurde das Opfer so drapiert wie auf Magrits Gemälde Die Liebenden?
14: Das sieht genauso aus wie der Tatort.
13: So ermittelt nun Scotland Yard mit Unterstützung des jungen Magritte.
15: Heißt das, dass wir alle verdächtigt werden?
13: Genau, Lee Miller, alle.
6: Und was hat dir am besten gefallen?
11: Ja, also diese Mischung, diese exzentrischen Surrealisten, ihre Kunst und dann Mordmotive, die fast schon malerisch schön daherkommen. Das ist, es ist eine große Freude, dazu zu gucken, weil auch die Ausstattung so toll ist.
6: Dann kommen wir zu einer anderen Kunstform, und zwar zur Musik. Und da hast du uns was mitgebracht. Die aus der Techno-Szene der 90er Jahre, allerdings nicht in Berlin.
11: Genau, und es ist mal ganz angenehm, bei der Bedeutung, die Berlin natürlich für die deutsche Techno-Szene hat, nach München zu gucken. In München gab es Mitte der 90er Jahre auf dem ehemaligen Werksgelände von Pfanny dann den Kunstpark Ost. Und dort legte unter anderem Monika Kruse auf als Resident DJ. Die gilt heute noch als Art Ikone dieser Musikrichtung in Deutschland. Und die Serie heißt München Beats und inspiriert so ein bisschen oder ist aus dieser Zeit inspiriert erzählt. Die Charaktere hier sind allerdings fiktiv.
15: Linda hält die Enge des elterlichen Bauernhofs kaum aus. Sie träumt von München. Ihr Vater ist Kartoffelbauer und lieferte an das Münchner Kult-Kartoffelprodukteunternehmen um Eigentümer Theo Meinhardt.
16: Sag mal, Theo?
17: Ja.
16: Hast du es noch drauf?
15: Noch verschweigt der Theo allerdings, dass ihn Unternehmensberater längst zur Schließung dieses Werks mitten in München raten. Und während Linda sich in die junge Techno-Szene stürzt, im Club Ultraschall feiert, in der legendären Deutschen Eiche Arbeit und neue Heimat findet und Theos Sohn ihrem alten Kindheitsfreund Marius Meinhardt ihre Leidenschaft erklärt.
17: Warum eigentlich Techno?
16: Du musst es laut hören und dann irgendwann schwebst du.
15: Muss der Chef entscheiden, was auf dem riesigen Gelände nach Kartoffeln passiert. Sein Sohn jedenfalls will die Kunst fördern.
16: Hier wohne ich.
6: Und der nächste Tipp bleibt auch bei der Musik. Von Arte gibt es Summer of Disco.
11: Genau, das nächste Musikgenre, und Arte hat da wirklich einen ganz tollen Schwerpunkt gesetzt, wie ich finde. Wir können mal reingucken, es gibt ein ganzes Potpourri an Filmen, die diese Zeit der Disco-Welle, die sehr kurz war in den 70er Jahren, wirklich von allen Seiten beleuchten. Es gibt Dokus, es gibt Live-Konzertmitschnitte, Saturday Night Fever wird auch gezeigt unter anderem. Und eine Doku möchte ich nochmal besonders herausheben. Da geht es um die legendäre Zusammenarbeit von Donna Summer mit dem Südtiroler Musikkomponisten Giorgio Morone, der ein großer Star geworden ist, sie natürlich auch. Aber das waren die Anfänge, übrigens auch in München. Und es geht um die Entstehung ihrer Hits.
15: Donna Summers erotischer Gesang wurde auch Giorgio Moroders erster Welthit. 2,2 Millionen verkaufte Exemplare dieser 16-Minuten-Version.
18: Das ist der Anfang von etwas Neuem. Der Anfang von dem, was man als Disco bezeichnet hat.
15: Und was dem Südtiroler größtmöglichen Freiraum gab, in seinen Musicland-Studios in München experimenteller zu arbeiten. Seine zukunftsweisenden Kompositionen kombiniert mit Donna Summers Engelsstimme.
18: Es ist also das Zusammenspiel von Herz und Maschine,
15: sagt Produzent Pete Bellotti, der Dritte in diesem Kreativbunde, und ihr Sound beeindruckte selbst Bowie.
19: Listen, that Teutonic drumming, that black voice, this is fantastic.
6: Wir haben es gesehen, David Bowie war begeistert, du auch.
11: Ja, und die Welt, würde ich jetzt mal sagen, nicht nur ich. Und zeitlos ist dieser Sound. Ich meine, der elektrifiziert Leute heute noch auf den Tanzflächen. Und die Doku ist wirklich etwas für Musik-Nerds, weil es wird direkt auseinandergenommen, wie dieser Sound entstanden ist, aber auch für alle, die zu Disco ihre Hüften schwingen wollen.
6: Dann vielen Dank für die Tipps an Rebecca Helmi.
11: Gerne. Danke.
7: Mit einer musikalischen Liebeserklärung, man könnte auch sagen mit einer musikalischen Beziehungserklärung, beginnt jetzt die Szene von Kerstin Ligenza.
20: Role Model veröffentlicht heute sein neues Album und der US-Amerikaner hat noch mehr zu präsentieren als Indie-Pop-Songs. Der sonst so introvertierte Künstler hat nämlich erst kürzlich seine Beziehung öffentlich gemacht. Der 29-Jährige liebt keine geringere als Hollywood-Star Dakota Johnson. Und stimmlich ist sie sogar Teil seiner neuen Platte, hört, hört. Andere Prominente findet er aber auch ganz sexy. Wenn ich einen Tag lang im Körper eines anderen sein könnte, dann wäre es Harry Styles. Dann könnte ich mich die ganze Zeit so anfassen. Ah ja, gute Promo ist das alles jedenfalls absolut.

0: Die Stars und Sternchen sind noch immer im Urlaub. Ach ja, wahrscheinlich sind wir einfach nur neidisch. Jennifer Lopez verbringt ihre freien Tage in Italien und das mit ihren Zwillingen, bevor sie aufs College gehen. Egal ob Fotos aus Rom oder von einer Gondel in Venedig. Apropos Italien, Bill Kaulitz ist auf Capri aufgewacht, wie er die Instagram-Welt wissen lässt. Gemeinsam mit seiner Mama lässt er es sich gut gehen. Da hat sich der Sänger wohl in den Ort verliebt, an dem sein Bruder Tom vor 7 Jahren seine Heidi geheiratet hat. Und wenn wir schon beim Thema Hochzeit sind, Fans vermuten, dass Fußballstar Cristiano Ronaldo schon morgen seine Georgina heiraten wird. Und das auf seiner Heimatinsel Madeira nach ihrem Urlaub auf Mallorca. Na dann sind wir doch jetzt schon gespannt. Summer in the City. In unserer internationalen Sommerserie sind wir zum Finale in Portugal, genauer gesagt in der Hauptstadt Lissabon. Auf den 7 Hügeln der Stadt befinden sich die Miradouros, die berühmten Aussichtspunkte. Hier auf dem Miradouro Santa Catarina lassen es sich Touristen und Einheimische gleichermaßen gut gehen.
1: Die Aussicht ist wunderschön, die Menschen sind super hier, es passt einfach alles zusammen, würde ich sagen. Eben, jetzt man hat dann lange noch die Sonne hier. Es weht immer einen schönen Wind hier durch, deshalb, es ist traumhaft hier.
0: Das Szeneviertel Bairro Alto liegt direkt nebenan. Ein guter Grund für Nachtschwärmer, hier den Abend zu beginnen. Ein Ort, der schon ziemlich lange trendy ist. Wir haben noch immer Kunden, die wir schon vor 30 Jahren hatten. Vielleicht waren sie eine Zeit lang nicht hier, weil sie Nachwuchs bekommen haben oder so. Aber jetzt kommen auch ihre Kinder zu uns.
2: Nick Howard ist ein international gefeierter Singer-Songwriter aus Großbritannien. Bei uns in Deutschland ist er bekannt geworden mit seinem Sieg bei der Castingshow The Voice of Germany. Und vor kurzem ist seine neue Single erschienen und heute Morgen ist er bei uns im MoMA Café. Herzlich willkommen.
3: Vielen, vielen Dank. Dankeschön.
2: Also, The Voice of Germany, der Sieg, das ist jetzt schon ein paar Donnerstage her, und zwar 2012.
3: Uff, ja, cool, die Zeit fliegt.
2: Ja. Was ist in der Zeit alles passiert?
3: Oh, 1000 Shows ganz, über die ganze Welt, 6 Albums veröffentlicht, ja. Eine Familie gebaut, Kinder und viel.
2: Sehr schön. So, und wenn wir jetzt schon bei der Familie sind, die neue Single, die heißt Closer to You, die wir gleich hören werden. Ist das auch eine Liebeserklärung Richtung Familie?
3: Sicher, vielleicht. Ja, es ist für euch und für Familie, für jeder. Ja, yeah, closer to you. Ich denke, im Moment, wir brauchen alles Menschen, ein bisschen closer zu sein und nicht so weg. Und so das Lied ist über das.
2: Das ist eine wunderschöne Botschaft, die wir gerne mitnehmen ins Wochenende. Das Mikrofon können Sie mir gerne geben.
4: Ja, und wir verabschieden uns schon mal. Vielen Dank fürs Zuschauen diese Woche. Und jetzt haben wir noch Musik.
2: Wir hören jetzt Closer to You. Hier ist Nick Howard. Schönes Wochenende.
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0: Guten Morgen, ich begrüße Sie zur Tagesschau. Diskussion über Drohnenabwehr nach Vorfall in Leipzig. Der Vorsitzende des Bundestagsverteidigungsausschusses, Röwekamp von der CDU, forderte eine zentrale Zuständigkeit statt zahlreicher Behörden auf Landesebene. Der SPD-Sicherheitsexperte Fiedler sprach im Morgenmagazin von ARD und ZDF von einem hochprofessionellen Vorgehen der Täter.
1: Entweder war das Russland oder jemand wollte, dass es so aussieht, als wenn das Russland gewesen wäre. Erst vor 2 Jahren haben wir durch Glück am selben Flughafen ja schon die Situation gehabt, dass auch da Russland schon in Erscheinung getreten ist. Mhm. Was ich nur damit sagen will, ab dem Zeitpunkt, wenn sich die Erkenntnisse in die ein oder andere Richtung verdichtet haben, muss es heftigste Konsequenzen geben. Und die Lernkurve, die daraus jetzt folgt, muss wahnsinnig steil sein. Und das wird sie sein.
0: Trump will Geburtsrecht auf Staatsbürgerschaft einschränken. Mit 2 neuen Erlassen will der US-Präsident den automatischen Erwerb der US-Staatsbürgerschaft durch Geburt für bestimmte Gruppen begrenzen und gegen den sogenannten Geburtstourismus vorgehen. Ein ähnlicher Vorstoß Trumps war zuvor vom obersten Gericht gestoppt worden. US-Gericht verhängt Millionenstrafe gegen Meta. Der Facebook-Mutterkonzern muss wegen Gefährdung der psychischen Gesundheit von Kindern 567 Millionen Dollar zahlen. Die Staatsanwaltschaft hatte Meta vorgeworfen, junge Nutzer abhängig zu machen und nicht ausreichend vor sexueller Ausbeutung zu schützen. Meta will in Berufung gehen. Schüsse an Schule nördlich von Bangkok. Dabei wurden mindestens 3 Lehrer und 3 Schüler getötet. 15 Menschen wurden verletzt. Wie die thailändische Polizei weiter mitteilte, handelte es sich bei dem Schützen um einen Schüler. Er habe sich selbst getötet. Vor dem Amoklauf in der Schule habe er seine Großeltern in deren Haus erschossen. Ungarn schaltet Beleuchtung für Wahrzeichen aus. Davon betroffen sind unter anderem das Parlamentsgebäude und die Kettenbrücke in Budapest. Die Hitzewelle und der niedrige Wasserstand der Donau zwingen das Land zum Energiesparen. Das einzige Atomkraftwerk Ungarns ist wegen Wassermangels seit dem Wochenende abgeschaltet. Schwere Unwetter im Salzburger Land. Heftige Gewitter sorgten gestern Abend in dem österreichischen Bundesland für zahlreiche Rettungseinsätze. An mehreren Orten traten Flüsse über die Ufer. Außerdem lösten sich Schlammlawinen von Berghängen. In Uttendorf, einer besonders stark betroffenen Gegend, waren Helfer die ganze Nacht im Einsatz. Das Wetter? Heute im Norden zeitweise wolkig, aber nur vereinzelt Schauer. Südlich der Donau einige Quellwolken und zu den Alpen hin Gewitter. Dazwischen sonnig und trocken. 19 bis 31.

0: 30 Grad.
1: Hallo und herzlich willkommen zu Update Wirtschaft, Ihrer täglichen Sendung vom Frankfurter Börsenparkett von Ihrer ARD-Finanzredaktion. Wir gehen heute Richtung Wochenschluss mit der deutschen Konjunktur, werfen aber auch einen Blick auf die Stimmung in den Unternehmen und die Strategien der großen Konzerne. Denn heute ist die Hauptversammlung von ThyssenKrupp. Der Stahlkonzern hat also seine Aktionäre geladen und dabei sollen gewichtige Entscheidungen getroffen werden. ThyssenKrupp plant die Abspaltung seiner Tochter Exelis. 49% der Aktien sollen da über kurz oder lang an die Börse gebracht werden. Und dass solche Vorhaben durchaus von Erfolg gekrönt sind, das hat man auch bei ThyssenKrupp schon gemerkt. Denn die Marinesparte TKMS ist ein voller Erfolg gewesen hier an der Börse. Und über kurz oder lang wird sich Thyssen wohl neu erfinden und zu einer Finanzholding umfirmieren. Professor Michael Grote ist bei uns zu Gast von der Frankfurt School of Finance and Management. Herr Professor Grote, es war ja jahrzehntelang eigentlich nur Größe gefragt. Je mehr die Unternehmen getan haben, verschiedene Sachen, Mischkonzerne, desto erfolgreicher waren sie und desto beliebter an der Börse. Jetzt geht es in Richtung Spezialistentum. Man spaltet ab. Zu welchem Zweck?
2: Man hat festgestellt, dass diese großen Mischkonzerne an der Börse mit einem Abschlag bewertet wurden, dem sogenannten Konglomeratsabschlag. Das heißt, sie waren weniger wert als die Summe ihrer Teile. Und wenn sich diese Konzerne nun aufspalten in diese einzelnen Unternehmen, dann werden sie insgesamt mehr wert und so schafft man mehr Wert für die Aktionäre.
1: Und was bedeutet das letztendlich? Wann lohnt sich so ein sogenannter Spin-off, also die Abspaltung von Konzernteilen, und wann eher nicht?
2: Das ist im Voraus relativ schwer vorherzusagen. Das, was wir sehen, ist, dass wenn Unternehmensteile vergleichsweise unterschiedlich sind, dass dann die Investoren Schwierigkeiten haben, das gesamte Unternehmen gut zu bewerten. Und wenn sie das dann aufteilen, dann fällt es zweimal einfacher, das Ganze zu bewerten. Und dann kommt in der Regel ein deutliches Plus für die Aktionäre heraus.
1: Und jetzt ist es ja auch so, dass man solche Abspaltungen auch mal mit Argwohn beobachtet, weil die Konzerne schlicht und ergreifend nicht wirklich loslassen können. Die allermeisten behalten ja die Kontrolle über die Tochter, die sie abspalten.
2: Ja, ein kleinerer Teil wird meistens noch behalten. Das kann aber sein, dass sich das über die Zeit abbaut. Was wir hier bei ThyssenKrupp sehen, ist, dass sie eben über 50% noch behalten. Und hier haben wir in der Tat dann so ein bisschen eine Hybridform. Man versucht also weiter die Kontrolle zu behalten in der Zentrale, aber gleichzeitig auch das Unternehmen an den Kapitalmarkt zu bringen mit den Vor- und Nachteilen, die es dabei hat.
1: Was sind die Nachteile?
2: Also im Grunde genommen ist ja so ein großes, diversifiziertes Unternehmen ein bisschen wie eine Versicherung. Wenn es mir schlecht geht als Geschäftsteil, dann sind die anderen Geschäftsteile noch da, die mich dann auffangen können. Und wenn ich jetzt eben nicht mehr in einem engen Konzernverbund bin, dann ist das ganze Risiko bei mir. Das wird also etwas risikoreicher. Und sollte es einer Tochter, die dann am Kapitalmarkt ist, schlecht gehen, dann geht sie eben auch schlecht und sie wird nicht aufgefangen.
1: Aber der Vorteil ist ja sicherlich, dass die Töchter, die da abgespalten werden, etwas freier aufspielen können, oder?
2: Ja, und das ist ganz interessant, weil man kann diese Vorteile, die kann man gar nicht so ausrechnen. Das sind gar keine Zahlen. Und trotzdem sehen wir ja dramatische Kursausschläge manchmal, wenn das angekündigt wird. Also wenn wir uns Daimler angucken, die ankündigen, dass sie ihre LKWs von den PKWs auftrennen und die Aktie springt um 10% nach oben. Und man weiß aber gar nicht, was die da machen. Das sind ja die gleichen Autos, die vorher und nachher produziert werden. Und trotzdem ist so das große Unternehmen ist zu komplex, es ist schlecht zu managen und das Top-Management kann nicht genug Aufmerksamkeit auf jede einzelne Spalte werfen. Und diese weichen Faktoren führen dazu, dass das Unternehmen dann, oder dass die beiden Unternehmen dann deutlich höher bewertet werden.
1: Ist das so eine Art Aufbruchstimmung, die dann an der Börse geschaffen wird?
2: Ja, so ein bisschen. So, man ist befreit von der Konzerndisziplin. Sie können ihre ganze Kultur und ihr Geschäftsmodell, ihre Organisation auf das eigentliche Geschäftsmodell jetzt genau anpassen. Und das Top-Management kümmert sich die ganze Zeit um diese eine Sparte und hat nicht noch sieben andere, wo sie überall Feuer löschen müssen.
1: Und ThyssenKrupp ist ja der Inbegriff gewesen bisher von einem reinen Stahlunternehmen. Natürlich gibt es auch andere Bereiche, wie zum Beispiel die Aufzüge und eben die U-Boote, die ja auch abgespalten worden sind. Jetzt baut sich das Unternehmen um und könnte zu einer Finanzholding erwachsen. Mit welchen Folgen?
2: Naja, die Kontrolle aus der Zentrale heraus.

0: aus, geht dramatisch zurück. Und man kann sich auf die ganz großen Richtlinien beschränken. Aber selbst das wird dann schwierig. Also die einzelnen Unternehmensteile gewinnen eine sehr viel höhere Autonomie und agieren, als wären sie ganz frei. Aber am Ende ist dann immer noch ein bisschen eine Hybridfunktion. Das ist noch ein bisschen unklar. Der Kapitalmarkt mag das auf der einen Seite nicht, wenn sie noch zu eng verflochten sind. Auf der anderen Seite mag man aber große Aktionäre, die gut aufpassen. Und das ist so ein bisschen in der Mitte dazwischen.
1: Das heißt also, letztendlich wird man bei ThyssenKrupp auch auf der heutigen Hauptversammlung einiges zu erklären haben. Ne?
0: Ja, aber ich glaube, insgesamt die Stimmung ist positiv. Der Kapitalmarkt hat in den letzten Jahren solche Abspaltungen durchweg positiv beurteilt, weil man eben dann auch diese Equity-Story besser hinbekommt. Das heißt, das Unternehmen, die Unternehmensteile sind sehr viel einfacher zu verstehen, als sie das in einem großen Mischkonzern sind.
1: Die Abspaltung von der Marinetochter TKMS war ein Erfolg, ist auch ein Stück weit ein Selbstläufer, wenn man sich die aktuellen Börsentrends anschaut. Mhm. Rüstung steht ja sehr hoch im Kurs. Bei anderen Unternehmen ist das ja voraussichtlich nicht so. Was macht denn diese Abhängigkeit vom Kapitalmarkt? Wächst die mit einer Abspaltung? Wird die größer?
0: Ja, Sie müssen also jetzt dann, also Sie haben verschiedene Investor Relations Abteilungen, die müssen verschiedene, von verschiedenen Richtungen werden Investoren angesprochen. Aber die einzelne Story wird sehr viel klarer. Die Investoren können es sehr viel besser beurteilen, sehr viel besser bewerten und schätzen das, dass sie eine klare Aktie dann im Portfolio haben können. Mhm. Und das macht insgesamt diese Vorteile aus.
1: Wird dabei dann nicht der Verwaltungsaufwand eher höher als geringer?
0: Ja, also die Idee ist schon, dass er eher kleiner wird, weil sie jetzt ja anhand von ganz großen Kennzahlen agieren, auch agieren müssen. Sie dürfen ja gar nicht mehr reinregieren mit 51%. Zwar mit 75% wäre das noch was anderes, aber mit 51% sind sie schon weit genug weg. Und sie können relativ schlank das Ganze steuern und auch gar nicht mehr so stark steuern. Also es sollte deutlich geringer werden, der Aufwand. Mhm.
1: Sie hatten es ja bei Daimler schon angesprochen. Die wollten ja irgendwann mal alles machen, sogar Raketen ins All schießen. Ja. Und man hat sich davon dann ja Zug um Zug verabschiedet. Mhm. Wenn wir die Entwicklung jetzt auch auf Thyssen noch mal übertragen, uns insgesamt die Unternehmenslandschaft in Deutschland anschauen, was bedeutet denn diese Entwicklung für den Wirtschaftsstandort Deutschland? Was sagt das über den Industriestandort Deutschland aus?
0: Also das ist ein bisschen, ist das ja immer eine Frage der Situation. Wenn es allen Unternehmensteilen super geht, dann gibt es auch wenig Grund, das zu machen. Insofern ist das schon ein Zeichen dafür. Und Thyssen ist ja durch eine Krise gegangen. Aber sie richten sich stärker am Kapitalmarkt aus. Das ist, glaube ich, was insgesamt Gutes. Investoren kriegen mehr Auswahl. Das ist auch was Gutes. Und ich denke, dass wir mit kleineren, schnelleren Unternehmen, die flexibler agieren können, insgesamt besser aufgestellt sind als mit diesen großen Mischkonzernen.
1: Aber die Deutschland AG, die man ja immer so gerne zitiert hat, mit diesen ganzen Konglomeraten, die alle zusammen untereinander verflochten waren, die scheint sich ein Stück weit aufzulösen.
0: Die Deutschland AG löst sich auf, aber ich glaube, das ist auch was Gutes. Hier hatten wir immer auch diese Kreuzbeteiligung noch mit der Deutschen Bank und der Allianz als zwei Spinnen im Netz. Und das ist jetzt einfach sehr viel näher an den Kapitalmarkt gerückt. Und damit ist auch die Verantwortlichkeit des Managements stärker geworden und direkter zu kontrollieren von den Investoren.
1: Und geht stärker auf die Aktionäre über. Professor Michael Grote war das von der Frankfurt School. Ich danke Ihnen herzlich für diese Einblicke, den Blick auf die Deutschland AG und speziell auf ThyssenKrupp und die aktuellen Ereignisse dort.
0: Vielen Dank.
1: Der Wirtschaftsstandort Deutschland beschäftigt uns natürlich immer wieder, auch an dieser Stelle. Und dabei gilt der Blick natürlich vor allen Dingen dem Welthandel. Denn Deutschland war ja jahrzehntelang Exportweltmeister. Damit ist es vorbei. Man hat diesen Rang an China abgegeben. Trotzdem sind Exporte nach wie vor ein äußerst wichtiges Standbein für die deutsche Wirtschaft. Heute kamen neue Exportzahlen. Die Exporte sind im Juni gegenüber dem Vorjahr deutlich gewachsen, um über 6,5%. Dabei fällt auf, dass die USA weiterhin wichtigster Handelspartner Deutschlands bleiben. Bei den Importen aber ist es eindeutig China. Da sind die deutschen Exporte sogar zurückgegangen nach China. Die Importe dagegen, die sind gestiegen. Edgar Walk ist bei uns zu Gast. Er ist Chefvolkswirt beim Bankhaus Metzler. Herr Walk, wenn wir uns die aktuelle Entwicklung anschauen mit China, warum exportiert China so viel hierher und verschmäht deutsche Waren immer mehr?
2: Das hat mehrere Gründe. Einer der wichtigsten Gründe ist, dass China in den letzten Jahren massiv sich entwickelt hat. Sie sind sehr stark geworden im Automobilbereich, gerade bei E-Mobilität. Sie sind sehr stark geworden im Maschinenbau. Das sind unsere Paradebranchen. Und sie verdrängen uns so ein bisschen. Also sie brauchen dann weniger aus Deutschland, können selber im Inland herstellen und sind halt sehr, sehr preisgünstig und machen uns natürlich dann eben in Deutschland selbst und in Europa und im Rest der Welt Konkurrenz.
1: Ja, Sie haben die Konkurrenzsituation gerade angesprochen. Das trifft natürlich deutsche Automobilhersteller ziemlich hart, weil sehr viele chinesische Automobilhersteller auf den Markt drängen. In welchen Bereichen ist China noch stark? In welchen Bereichen findet noch so eine Art Verdrängungswettbewerb statt?
2: Das ist tatsächlich Automobil, Maschinenbau ganz wichtig. Wir sehen viele grüne Energie, also grüne Sektoren, Solar, Wind und Batterie ist China sehr, sehr stark und verdrängt uns. Von daher sind einfach die Paradebranchen Deutschlands, wo China sehr, sehr stark geworden ist. Tatsächlich.
1: Der Vorwurf steht ja sogar im Raum, dass chinesische Anbieter den deutschen Solarmarkt komplett kaputt gemacht haben.
2: Genau, und der steht nicht im Raum, der lässt sich auch nachweisen. Also das Problem mit China ist, es ist ja keine Marktwirtschaft, sondern eine staatlich gesteuerte Wirtschaft, wo Unternehmen in China sehr stark subventioniert werden durch den Staat. 4 bis 5 Mal mehr als bei uns. Es gibt eine OECD-Studie dazu. Es gibt sehr, sehr günstige Zinsen für die Unternehmen. Es gibt teilweise sehr starke Unterstützung durch die Regierung. Und es gibt einen stark unterbewerteten Wechselkurs. Und natürlich kann dann China oder die chinesischen Unternehmen sehr, sehr günstig ihre Produkte anbieten in einem sehr unfairen Wettbewerb.
1: Wie zielgerichtet sind denn die chinesischen Subventionen? Geht das nach Branchen? Konzentriert man sich da auf eine Entwicklung oder geht das eher mit der Gießkanne?
2: Nee, tatsächlich fokussiert man sich auf Zukunftsbranchen, die man identifiziert hat. Da gab es auch ein Programm Made in China 2025 und ähnliche Programme. Und ich denke, was China unbedingt möchte, ist halt innovationsstark sein. Deshalb setzt man auf Zukunftsbranchen und Branchen, wo man halt eine hohe Wertschöpfung sieht. Und da sieht man halt natürlich den Automobilsektor und den Maschinenbau leider.
1: Und wenn wir uns den Automobilsektor mal anschauen, dann verkaufen ja deutsche Hersteller nicht nur Autos in Deutschland und in China, sondern auch in den USA, sind in Europa relativ stark. Man sieht aber jetzt in unseren Nachbarländern, wie zum Beispiel Frankreich, auch immer mehr chinesische Autos rumfahren. Findet da auch ein Verdrängungswettbewerb statt? Wächst da der Konkurrenzdruck? Wie breit macht sich China da gegenüber den deutschen Anbietern?
2: Genau, also es hat mehrere Aspekte. Ich hatte ja diese staatliche Politik in China genannt. Es gibt in China sehr, sehr viele Automobilunternehmen. Und es gibt Kapazität für 50 Millionen Autos in China jetzt, die potenziell gebaut werden könnten. Und nur 20 Millionen werden etwa in China verkauft und 10 Millionen werden exportiert. Also es gibt massive Überkapazitäten. Es gibt relativ schwache Nachfrage in China. Also die Wirtschaft ist immer noch in einer Krise durch den Immobilienmarkt. Der Konsum ist sehr, sehr schwach. Das heißt also, der Markt in China ist sehr, sehr schwach. Und die Automobilfirmen müssen exportieren, um zu überleben. Und auch zu sehr günstigen Preisen. Damit verdrängen sie natürlich deutsche Unternehmen in Drittmärkten, aber auch in Europa zunehmend. Und wie gesagt, das ist kein fairer Wettbewerb. Weil bei uns, wenn ein Unternehmen über eine längere Zeit Verluste macht, dann muss es aus dem Markt austreten, geht Konkurs. In China kriegt es nach wie vor Unterstützung vom Staat. Dieser Marktaustritt nicht statt.
1: Und wenn Sie sagen, dass dieser Wettbewerb unfair ist, Sie haben ja ein paar Beispiele da genannt, was hilft denn dagegen? US-Präsident Trump würde sagen, Zölle, klar, wir machen Zölle. Ja. Wäre das eine Lösung auch für Europa?
2: Ja, idealerweise würde man zusammen mit den USA und anderen Ländern, mit Kanada, Japan, zusammen eine massive Zollschranke gegen China aufbauen. Um praktisch diesen Wettbewerb wieder fairer zu machen. Normalerweise sagen Volkswirte, Zölle sind immer problematisch. Aber historisch war es so, wenn man Zollschranken aufgebaut hat und man hatte nur ein Unternehmen noch im Heimatmarkt, wurde er zum Monopolist, wurde träge und nicht sehr innovationsfreundlich. Das heißt also, man muss, wenn man Zollschranken aufbaut, muss man darauf achten, dass weiterhin im Inland ein starker Wettbewerb herrscht, dass die Unternehmen weiterhin wettbewerbsfähig bleiben und innovativ bleiben. Und dann kann so eine Zollschranke sehr, sehr erfolgreich sein. Und wie gesagt, es geht nicht darum, dass es eine aggressive Maßnahme ist. Wir wollen da keinen Handelskrieg anfangen, sondern es ist eine defensive Maßnahme, um unsere Industrie zu schützen. Weil wir verlieren in Deutschland im Moment jeden Monat 15.000 Industriearbeitsplätze und einen großen Teil wegen dem unfairen Wettbewerb aus China. Und das hatten wir schon mal in den USA Anfang der 2000er Jahre, als dieser unfaire Wettbewerb aus China sehr viele Industriearbeitsplätze in den USA vernichtet hat. Und wir sehen genau in diesen Regionen eine massive Zustimmung vor Populismus.
1: Das klingt aber so ein bisschen wie ein Drahtseilakt. Denn am Ende des Tages will man sich es natürlich auch mit China als sehr, sehr wichtigem Kunden mit weit über 1 Milliarde potenzieller Konsumenten nicht verderben, oder?
2: Naja, also wir exportieren nach China, also die EU, 200 Milliarden Euro pro Jahr. Und wir importieren aus China etwa 550 Milliarden Euro. Und unsere Exporte nach China schrumpfen. Also China wird immer weniger wichtiger Kunde für uns. Und wir werden für China ein immer wichtigerer Kunde. Also man sieht, die Machtverhältnisse ändern sich. Also für uns ist China nicht mehr so relevant als Markt. Und ganz im Gegenteil, China ist massiv abhängig von unserer Nachfrage. Also wir sind schon, haben da schon, glaube ich, relativ starke Positionen, gerade in so einer Situation. Weil Welthandel, Handel, Wirtschaft funktioniert dann, wenn man gibt und nimmt. Aber China will nur verkaufen und nichts mehr kaufen. Und das funktioniert halt nicht. Und da muss man dann halt auch den Mut haben, die Stärke zeigen, dann auch Gegenmaßnahmen zu ergreifen.
1: Macht sich Europa da kleiner, als es eigentlich ist?
2: Nee, Problem würde ich jetzt nicht sagen. Aber wir stellen halt fest, dass es in Europa immer ein bisschen länger dauert, die Erkenntnis zu bekommen und dann zu handeln. Das hängt mit unseren Strukturen zusammen. Und wir sehen ja jetzt schon, Bundeskanzler Merz lässt prüfen, wo wir Stärken haben gegenüber China, bei welchen Produkten. Er sieht auch, dass der chinesische Wechselkurs massiv unterbewertet ist. Wir sehen auf EU-Ebene jetzt den Erkenntnis, man berät, welche Maßnahmen man ergreifen kann. Also es geht langsam voran. Und vielleicht jetzt in den nächsten Monaten oder im nächsten Jahr werden wir dann doch wahrscheinlich zunehmend erheblichere Gegenmaßnahmen der EU bekommen. Also ich glaube, da ist ein Prozess in Gang gekommen, der wichtig ist und ist halt nochmal auch wichtig zu verstehen, dass die Bevölkerung da mitgeht, ja, dass es Sinn macht, hier unsere Industrie zu schützen. Weil wenn wir Industrie verlieren, die kommt nicht mehr zurück. Das sehen wir in den USA, die haben massive Probleme zu reindustrialisieren. Wir müssen unsere Industriestrukturen so gut es wie geht erhalten.
1: Und was glauben Sie, in welchen Bereichen ist es denn überhaupt noch möglich, da wieder aufzuschließen und entstandene Nachteile auszubügeln?
2: Wettbewerb ist ein Entdeckungsverfahren, das kann man natürlich jetzt nicht so sagen. Wir müssen halt in Europa, in Deutschland die Grundlage dafür schaffen, dass wir wieder aufholen. Wenn man sich im Moment die Weltlage anschaut, auch die chinesischen Exporte heute Morgen, die waren ja extrem stark, weil es im Moment einen KI-Investitionsboom gibt weltweit. Und in Asien wird Hochtechnologie produziert. Wir in Deutschland, in Europa produzieren kaum noch Hochtechnologie. Weil wir zu viel Bürokratie haben, weil wir ein schlechtes Bildungssystem haben, schlechte Infrastruktur, weil wir einen schlechten Kapitalmarkt haben. Und wir müssen das alles in den nächsten Jahren verbessern. Wir sind da auch auf einem guten Weg, finde ich. Unsere Bundesregierung macht da viel richtig. Und wir müssen vor allem in der nächsten Zeit massiv entbürokratisieren, mehr Freiheit geben. Und dann bin ich sehr, sehr zuversichtlich, wenn wir einen guten Standort haben, gute Wettbewerbsbedingungen in Deutschland, dann werden auch wieder neue Unternehmen entstehen in Zukunftsbranchen, auch Hochtechnologie in Deutschland. Und dann werden wir wieder wettbewerbsfähig sein. Aber wo das dann sein wird, kann ich auch nicht sagen im Moment.
1: Und dann führt aber diese Entdeckungsfahrt-Wettbewerb zumindest zu neuen Ufern. Das war Edgar Walk von Bankhaus Metzler mit seinen Einblicken in den chinesischen Markt und die schwierigen Wettbewerbsbedingungen zwischen China und Europa. Danke für Ihren Besuch hier auf dem Frankfurter Börsenparkett. Ja, es ist so, dass die Aktienmärkte ja sehr stark getrieben und gezogen wurden von der allgemeinen politischen Weltlage. Es ging immer wieder um die Öffnung der Straße von Hormuz. Und das hat auch deutsche Aktien hin und her geworfen. Natürlich folgt man da immer auch gerne den großen Beispielen, den anderen sogenannten Leitbörsen dieser Welt. Und auf die schauen wir jetzt mal, was sich so in den USA getan hat gestern. Da ist der Dow Jones leicht abgesackt um 0,9% an der Technologiebörse Nasdaq und beim breit gestreuten S&P 500 hat es ebenfalls Abschläge gegeben. In Asien zeigt sich das folgende Bild. Momentan an der Toyota-Börse ebenfalls hauchzarte Abschläge, während Hongkong und Shanghai zulegen können. Also eine eher gemischte Gemengelage, kann man sagen. Was macht der deutsche Aktienindex daraus? Erst einmal mit einem verhaltenen Start hier legt er ganz leicht zu, um 100 Punkte oder 0,4% auf 26.241. Zum Ende einer recht turbulenten Woche hin. Bei mir ist Felix Schmidt von der Berenberg Bank. Herr Schmidt, Wir haben in dieser Woche einige Rekorde an der Börse gesehen. Die Stimmung also scheint prächtig zu sein.
3: Ja, die Stimmung ist ganz gut, aber es gibt natürlich verschiedene

0: Faktoren, die da wichtig sind. Zum einen das Thema künstliche Intelligenz. Da ist man mal euphorisch, dann ist man manchmal wieder ein bisschen besorgt. Haben wir es da vielleicht nicht schon zu weit getrieben? Und das andere große Thema natürlich weiterhin der Mittlere Osten, die Straße von Hormuz. Geht es da voran mit den Verhandlungen, diese wieder zu öffnen? Oder gibt es doch keine Einigung und die Energiepreise steigen eventuell wieder?
1: Es hat ein paar erfreuliche Konjunkturdaten in dieser Woche gegeben. Die Industrieaufträge haben stark angezogen, wenn auch Großaufträgen geschuldet, wie man gleich in der Analyse gesagt hat. Aber auch die Exporte sind ein Stück weit gewachsen. Was sagt das über die Lage der deutschen Wirtschaft aus?
0: Ja, man kann da schon vorsichtig von so einer leichten Bodenbildung sprechen. Auftragseingänge waren ganz gut. Die kamen gestern, heute die Industrieproduktion. Natürlich immer noch ein niedriges Level, aber es geht so langsam ein Stück nach oben. Gibt Grund zur Hoffnung. Diese Großaufträge hat natürlich auch viel damit zu tun, dass viel in Verteidigung investiert wird. Die großen Ausgaben hier der Bundesregierung. Also die Hoffnung ist da, dass wir uns weiter nach oben arbeiten können. Aber auch da natürlich diese geopolitischen Faktoren, Nahe Osten, Energiepreise, die werden natürlich da auch im zweiten Halbjahr eine große Rolle spielen.
1: Ja, und was wiegt da jetzt schwerer aktuell, wenn man sich die Börse und die allgemeine Gemengelage anschaut? Ist es die Geopolitik, ist es die Lage in Nahost oder ist es die Kraft der deutschen Unternehmen?
0: Es ist immer ein Mix von allem, aber es ist natürlich auch so, dass die Börse ein Stück weit nach vorne schaut. Da wird ja geguckt, was machen die Unternehmen für Gewinne in der Zukunft. Da wird die Zukunft eingepreist und da besteht, glaube ich, schon auch ein Stück weit die Hoffnung, dass die Konjunktur da etwas an Schwung gewinnt. Aber der DAX, die Unternehmen im DAX erwirtschaften natürlich einen Großteil der Gewinne auch nicht in Deutschland, sondern im Ausland. Da schaut man dann auch auf die globale Konjunktur. Und auch die hat sich ja robuster erwiesen gegenüber diesen gestiegenen Energiepreisen, als man das vielleicht noch vor ein paar Monaten befürchtet hatte.
1: Bevor wir in die Zukunft schauen, noch ein kurzer Blick zurück. Was wird Ihnen in dieser Woche besonders in Erinnerung bleiben?
0: Ja, das Thema war natürlich die Pegelstände in dieser Woche auch am Rhein. Das ist derzeit ein weiterer Gegenwind für die Industrie, die auf Allzeit-Tiefs gefallen sind. Das ist schon erschreckend. Der direkte Effekt auf die Konjunktur, der ist vielleicht verkraftbar. Da wird man vielleicht auch in den Produktionen dann nachholen können, die jetzt ausfällt, weil Lieferketten problematisch gestört sind. Aber ich glaube, es steht natürlich auch für mehr. Es steht für, wie der Klimawandel auch als Wirtschaftsfaktor immer wichtiger wird. Man sieht das mit den Waldbränden, man sieht es mit dem Niedrigwasser, man sieht es mit der Hitzewelle, die wir vor kurzem hatten, wo es dann auch schwierig war, draußen zu arbeiten, Baustellen und so weiter. Also das ist schon auch ein Thema, das uns in der Zukunft definitiv begleiten wird.
1: Ja, Sie sprechen da von einer kleinen Wachstumsdelle angesichts einer deutschen Wirtschaft, die ohnehin momentan kaum spürbares Wachstum verzeichnet. Kann so eine Delle natürlich ganz schön reinhauen, oder?
0: Das ist richtig. Wenn man ein Quartalswachstum im Vergleich zum Vorquartal von 0,2, wenn es gut läuft, erreicht und dann wird da durch den Pegel-Niedrigstand meinetwegen 0,1 Prozentpunkt abgezogen, dann kann man natürlich sagen, das Wachstum hat sich in dem Quartal halbiert. Das hört sich dann immer schlimm an. Aufs Gesamtjahr gerechnet ist es dann so, dass danach dann eventuell auch wieder etwas von dieser ausgefallenen Produktion nachgeholt wird und auch doch die anderen Quartale hat und es dann doch nur eine Delle ist, wird aber natürlich auch davon abhängen, wie lang diese Niedrigstände im Rhein noch bestehen bleiben.
1: Man kann der Schifffahrt nur immer schön ein Handbreit Wasser unter dem Kiel wünschen, denn die Unternehmen sind ja sehr stark angewiesen und man kann einfach nicht alles auf LKWs verladen, oder?
0: Das ist richtig. Es ist so, dass man zum Teil ausweichen kann auf Schiene und auf die Straße. Das kostet natürlich ein bisschen mehr, aber das ist nicht komplett möglich. Man muss auf der anderen Seite natürlich sagen, dieses Niedrigwasser ist jetzt auch keine große Überraschung. Diese Situation haben wir nahezu jedes Jahr. Insofern haben die Unternehmen dann natürlich auch die Chance gehabt, sich ein Stück weit vorzubereiten, die Lager etwas mehr zu befüllen. Das wird den Effekt auch etwas abfedern.
1: Wir warten also auf den großen Regen und etwas mehr Wasser. Was wird für Sie in der kommenden Woche noch wichtig?
0: Ja, wir haben erstmal heute noch auch den Arbeitsmarktbericht in den USA. Das ist natürlich auch spannend. Da stellt sich dann die Frage, wie stabil ist der Arbeitsmarkt weiterhin? Kann dann die US-Notenbank sich mehr auf die Inflationsbekämpfung konzentrieren oder muss sie vielleicht auch schon mit einem Auge hinschielen, wie der Arbeitsmarkt sich entwickelt? Und ich glaube, das ist jetzt erstmal noch diese Woche der große Konjunkturpunkt.
1: Und was wabert da durch den Raum an Sorgen? Ist es tatsächlich noch so, dass man höhere Zinsen hier fürchtet an den Märkten?
0: Ja, also höhere Zinsen sind immer Gift für Unternehmen. Kredite werden teuer, auch für den privaten Verbrauch. Kredite für den privaten Verbrauch werden auch teurer. Die sind also schlecht für die Börsen und auch für die Wirtschaft. Das hängt natürlich zusammen. Und da spielen auch wieder diese Energiepreise eine Rolle. Also der direkte Effekt ist schlecht für die Wirtschaft, wenn die Energiepreise steigen. Aber dann gibt es auch noch den Effekt auf die Inflation. Benzin wird teuer und viele andere Dinge. Und dann kommt die EZB eventuell unter Zugzwang und muss den Zins im September möglicherweise oder auch noch danach weiter anheben. Und das wäre dann ein weiterer negativer Effekt auf die deutsche Wirtschaft und natürlich auf die komplette Wirtschaft in der Eurozone.
1: Noch ein kurzer Blick auf den DAX. Nach den Rekordständen, bedeuten die freie Bahn für weiter steigende Kurse oder erwarten Sie einen Nackenschlag?
0: Das ist immer schwierig vorherzusehen, aber ich glaube, derzeit ist die Stimmung ganz gut. Und wenn man so Stände erreicht hat, dann wird natürlich auch viel drüber gesprochen. Und dann kommt auch wieder Interesse auf den DAX als interessantes Investmentmöglichkeit. Und da hoffen wir, dass es noch etwas weiter nach oben geht in der kommenden Woche.
1: Sagt der Kapitalmarktexperte Felix Schmidt. Ich danke Ihnen für den Besuch hier auf dem Frankfurter Börsenparkett und diesen durchaus schwierigen Blick in die Glaskugel. Den nehmen wir auch mit fast schon ins Wochenende, denn unsere Sendung endet jetzt so langsam, aber sicher hier. 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Hier sei Ihnen ganz besonders die Wirtschaftsseite natürlich ans Herz gelegt. Das war's von mir für diese Woche. Wir sehen uns Montag schon wieder, wenn Sie möchten. Bis dahin haben Sie eine gute Zeit und machen Sie es gut.
2: Guten Tag, hier ist die Tagesschau in 100 Sekunden. Diskussion über Drohnenabwehr nach Vorfall in Leipzig. Der Vorsitzende des Bundestagsverteidigungsausschusses, Röwekamp von der CDU, fordert eine zentrale Zuständigkeit statt zahlreicher Behörden auf Landesebene. Am Flughafen Leipzig-Halle war in der Nacht zum Mittwoch eine Drohne mit Sprengstoff entdeckt worden. Die Bundesanwaltschaft hat die Ermittlungen übernommen. US-Gericht verhängt Millionenstrafe gegen Meta. Der Facebook-Mutterkonzern muss wegen Gefährdung der psychischen Gesundheit von Kindern 567 Millionen Dollar zahlen. Die Staatsanwaltschaft hatte Meta vorgeworfen, junge Nutzer abhängig zu machen und nicht ausreichend vor sexueller Ausbeutung zu schützen. Meta will in Berufung gehen. Schüsse an Schule nördlich von Bangkok. Dabei wurden mindestens 3 Lehrer und 3 Schüler getötet. 15 Menschen wurden verletzt. Wie die thailändische Polizei weiter mitteilte, handelte es sich bei dem Schützen um einen Schüler. Er habe sich selbst getötet. Vor dem Amoklauf in der Schule habe er seine Großeltern in deren Haus erschossen. Ungarn schaltet Beleuchtung für Wahrzeichen aus. Davon betroffen sind unter anderem das Parlamentsgebäude und die Kettenbrücke in Budapest. Die Hitzewelle und der niedrige Wasserstand der Donau zwingen das Land zum Energiesparen. Das einzige Atomkraftwerk Ungarns ist wegen Wassermangels seit dem Wochenende abgeschaltet. Schwere Unwetter im Salzburger Land. Heftige Gewitter sorgten gestern Abend in dem österreichischen Bundesland für zahlreiche Rettungseinsätze. An mehreren Orten traten Flüsse über die Ufer. Außerdem lösten sich Schlammlawinen von Berghängen. In Uttendorf, einer besonders stark betroffenen Gegend, waren Helfer die ganze Nacht im Einsatz. Das Wetter? Heute im Norden zeitweise wolkig, aber nur vereinzelt Schauer. Südlich der Donau einige Quellwolken und zu den Alpen hin Gewitter. Dazwischen sonnig und trocken. Höchstwerte 19 bis 31 Grad. Guten Morgen, willkommen bei Tagesschau 24. Es ist Zeit für unser Update am Vormittag. Dazu spreche ich mit meiner Kollegin Aline Braun in der Tagesschau-Redaktion. Aline, die Bundesanwaltschaft hat im Fall der Drohne am Flughafen Leipzig-Halle die Ermittlungen an sich gezogen. Lass uns mal auf die derzeitigen Erkenntnisse schauen.
3: Ja, also sie hat übernommen, weil jetzt mittlerweile auch die besondere Bedeutung des Falls noch mal klarer geworden ist. Man geht davon aus, dass es eben ein schwerwiegender Angriff auf die Transport- und Logistikinfrastruktur in Deutschland war. Und ich habe auch noch mal Bilder mitgebracht aus der Nacht zu Mittwoch, wo es eben zu diesem Vorfall kam. Da wurde professioneller Sprengstoff und ein professioneller Zünder an einer Drohne zufällig gefunden in der Nähe von einem ukrainischen Transportflugzeug. Und anders als manche Medien berichtet haben, war laut Regierungskreisen keine Munition an Bord dieser ukrainischen Flugzeuge.

0: entweder war es Russland oder es sollte so aussehen, als ob es Russland war. Das müsste man jetzt nochmal prüfen, sagt er. Aber es erinnert zum Beispiel an den Vorfall 2024, als im DHL-Logistikzentrum ein Luftfrachtpaket sich selbst entzündet hat, explodiert ist. Und da sagen Sicherheitskreise ja auch, da steckt mutmaßlich Russland hinter.
1: Ja, diese Drohne am Flughafen Leipzig-Halle konnte offenbar über mehrere Stunden unentdeckt in der Nähe der Flugzeuge sein. Ist denn Deutschland nicht gut genug ausgerüstet, um sich gegen solche Aktionen zu schützen?
0: Ja, da mehren sich jetzt die Stimmen, die das sagen und kritisieren. Es wird ja deutlich, was für eine Auswirkung das gegeben hätte. Also eine Sprengstoffexplosion auf dem Flughafen. Fiedler zum Beispiel hat von einer heftigen Lücke gesprochen. Aber es gibt eben unterschiedliche Meinungen. Der Flughafenverband ADV sagt das ähnlich und kritisiert das Innenministerium, dass zugesagte Systeme noch nicht geliefert wurden. Der Bundesluftfahrtverband BDL sagt wiederum, die 8 größten Flughäfen in Deutschland, die würden in Lichtgeschwindigkeit im Moment ausgestattet werden. Ja, und der Bundesinnenminister Dobrindt, der sagt, es ist eine Art Ausrüstungswettlauf, in dem man sich im Moment befinde. Man würde das auf dem Schirm haben. Und im ARD und ZDF Morgenmagazin, da war Luftfahrtexperte Hartmut Fricke von der TU Dresden zu Besuch. Er sagt, im Moment kann man so 1 bis 2 Kilometer weit schauen. Und deswegen muss man eben ein flächendeckendes Netz haben und die Kompetenzen, das ist auch eine Forderung, die wir öfter in den letzten Tagen gehört haben, die müssten gebündelt werden. Wir hören mal rein, was er sonst noch fordert.
2: Zuständigkeiten an den kritischen Infrastrukturen muss definitiv weiter geschärft werden. Wir hatten vor 1,5 Jahren diese Diskussion bereits am Flughafen München und seinerzeit waren bis zu 9 Zuständigkeiten identifiziert worden. Meine Vermutung ist, das ist eben schon reduziert worden, aber weitem noch nicht da, wo wir sein müssen, mit einem eindeutigen Zuständigkeitsbereich, der im Luftsicherheitsplan beispielsweise des Flughafens dann integriert ist. Das ist Schritt 1. Schritt 2 ist, dass wir uns im Klaren sein müssen, dass wir nicht nur separate Gebiete wie den Flughafen Leipzig im Fokus haben dürfen. Das ist jetzt aktuell im Fokus der Diskussion. Aber die Frage ist, wo kommt die Drohne her? Mhm. Und wenn wir unser Land schützen wollen, müssen wir natürlich viel weiterdenken und entsprechend uns fragen, welche Ziele mögen denn noch und morgen interessant sein?
0: Also Hartmut Fricke fordert da einen Blick in die Zukunft und sagt, mögliche Angriffsziele wären ja auch Bahnhöfe, Chemieparks, Knotenpunkte im Stromnetz, also nicht nur die Flughafenbereiche. Und da muss man wirklich jetzt für die Zukunft sich aufrüsten.
1: Kommen wir vom Inland ins Ausland. Ein Gericht im US-Bundesstaat New Mexico hat den Facebook-Mutterkonzern Meta zur Zahlung von $567 Millionen verurteilt. Um was ging es in dem Prozess genau?
0: Ja, es ging wieder, muss man ja sagen, um mangelnden Kinder- und Jugendschutz und um den Vorwurf oder um etwas, das das Gericht als erwiesen auch ansieht, dass die Algorithmen eben so konzipiert sind, dass sie Jugendliche süchtig machen und deren psychische Gesundheit gefährden. Diese hohe Strafe, die kommt ja zusätzlich zu einer, die im März schon in einem zivilrechtlichen Prozess verhangen wurde von $375 Millionen. Also wirklich viel, was da gezahlt werden muss womöglich. Und neben der Strafe, da muss der Konzern Meta auch seine Plattformen Facebook, Instagram und WhatsApp für Minderjährige jetzt umgestalten, zum Beispiel Nutzungsbegrenzungen einführen, allerdings nur im Bundesstaat New Mexico. Und besonders ist auch, dass diese hohe Strafzahlung jetzt, die aktuelle, ein Großteil davon soll für die Behandlung von Jugendlichen ausgegeben werden, die eben durch Social Media süchtig geworden sind, die Probleme bekommen haben. Meta allerdings hat auch gesagt, es will noch in Berufung gehen. Wir sehen hier das Statement vom Unternehmen und sagt, der Schutz von unseren Nutzern, der ist eigentlich bei uns ganz oben auf der Tagesordnung. Allerdings jetzt erstmal diese hohe Strafe von mehr als 500 Millionen US-Dollar. Aber mal schauen, wie dann eben die Berufung ausgehen wird.
1: Ja, wir schauen da natürlich weiter drauf. Und wir schauen jetzt noch auf den Oman. Dort wird nämlich eine Ölkatastrophe befürchtet, weil ein Tanker vor einer Insel auf Grund gelaufen ist. Wie groß ist denn dort die Gefahr?
0: Also das könnte wirklich eine Katastrophe werden. Es geht um einen Öltanker, der zur russischen sogenannten Schattenflotte gezählt wird. Damit umgeht das Land ja Sanktionen unter anderem, auch im Ölsektor. Und der Tanker soll von Russland nach Indien unterwegs gewesen sein. Und Anfang Juni soll es schon einen Sicherheitsvorfall auf See gegeben haben. Danach zeigen Satellitendaten, gibt es keine Standortdaten mehr. Jetzt ist er dort vor einer Insel auf Grund gelaufen. Und 110.000 Tonnen Rohöl soll er ungefähr haben als Fracht. Das schätzen zumindest die Experten. Man sieht hier auch den Tanker, die Insel und man kann auch den Ölteppich schon erkennen. Und der wird immer größer. Die Umweltorganisation Greenpeace sagt, der ist doppelt so groß wie das Gebiet von München. Also kaum vorstellbar, aber das macht das Ausmaß vielleicht etwas deutlicher.

0: deutlicher. Und das wäre natürlich gefährlich für Korallen, Meeresschildkröten, Meeressäuger und auch Zugvögel in dem Gebiet, wenn es dann noch schlimmer werden würde. Ja, und osmanische Staatsmedien haben jetzt berichtet, Einsatzkräfte sind unterwegs, um die größte Katastrophe dann hoffentlich zu verhindern. Allerdings sagen Experten, das Beste wäre natürlich, wenn man diesen Tanker auspumpen würde, das Öl auf einen anderen Frachter laden würde. Aber da steht man jetzt noch ganz am Anfang.
1: Und auch diese Situation im Oman werden wir weiter im Blick haben. Vielen Dank für das Update, Aline Braun.
0: Gerne.
1: Nach dem Fund einer Sprengstoffdrohne am Flughafen Leipzig-Halle laufen die Ermittlungen auf Hochtouren. Einige Bundesländer fordern einen besseren Schutz der Flughäfen. Es wird darüber diskutiert, wie die kritische Infrastruktur geschützt werden kann. Nach dem Vorfall am Dienstagabend sprach Bundesinnenminister Dobrindt von einem hybriden Anschlagsszenario. Wegen der besonderen Bedeutung des Falls hat die Bundesanwaltschaft in Karlsruhe die Ermittlungen übernommen.
2: Der Flughafen Leipzig, Großeinsatz der Polizei. Gesucht wird die zweite Drohne, mit der ein DHL-Frachtflugzeug in der Nacht auf Mittwoch kollidiert war. Bislang ohne Erfolg. Noch viele offene Fragen gibt es zu der Drohne, die nahe der ukrainischen Antonov-Frachtmaschinen gefunden wurde. An Bord befand sich hochexplosiver Plastiksprengstoff, doch der Zünder war offenbar defekt. Berichte, die Flugzeuge hatten Munition für die Ukraine geladen, wurden am Abend dementiert. Die Ermittlungen hat inzwischen der Generalbundesanwalt übernommen. Darüber, wer für den mutmaßlichen Anschlagsversuch verantwortlich ist, gibt es zwar derzeit noch keine gesicherten Erkenntnisse. Der für die Geheimdienste zuständige Vorsitzende des Parlamentarischen Kontrollgremiums sagt, vieles spreche für Russland.
3: Vom Muster her gibt es natürlich große Überschneidungen zu früheren Vorfällen. Und auch, dass hier die ukrainischen Antonov-Flugzeuge standen, passt natürlich auch ins Bild. Es spricht manches dafür, vielleicht sogar vieles dafür, aber umgekehrt ist es auch oft so, nichts ist so, wie es scheint.
2: Zwar sollen die 8 größten Flughäfen Deutschlands mit Drohnendetektions- und Abwehrtechnik ausgestattet werden, doch in Leipzig ist das laut Bundesinnenministerium noch nicht geschehen und auch andere Airports warten laut Flughafenverband noch auf die Technik. Sachsens Innenminister Schuster fordert jetzt Tempo.
4: Der Überfall Russland auf die Ukraine, der sorgt ja dafür, dass die Entwicklungszeiten in der Drohnentechnik im Bereich von mehreren Wochen liegen. Das ist eine unglaubliche Dynamik in diesem Thema. Und deshalb brauchst du diese Dynamik auch in der Abwehrtechnik. Deswegen legen wir ja auch großen Wert darauf, dass wir die modernste Drohnenabwehrtechnik jetzt an diesen großen Flughäfen bekommen. Aber es ist ein Wettrüsten, das muss man klar sagen.
2: Wie soll es weitergehen im Drohnenwettrüsten? Ende August will Innenminister Dobrindt mit anderen EU-Amtskollegen darüber in Flensburg beraten.
1: In den Tagesthemen hat Jessie Wellmer mit unserer ARD-Korrespondentin Claudia Kornmeier und der Expertin Ulrike Franke darüber gesprochen, wer hinter der Drohnenattacke stecken könnte und was man daraus lernen kann.
5: Und damit zu Claudia Kornmeier in unserem Hauptstadtstudio. Claudia, Experten und auch Bundespolitiker vermuten Russland hinter dem versuchten Anschlag. Der Bundesinnenminister hielt sich auffällig zurück und wird dafür kritisiert. Warum verhält sich die Bundesregierung so?
6: Also zurückhaltend ist ja nicht nur die Bundesregierung, auch die Ermittler sind es. Der Generalbundesanwalt, der die Ermittlungen mittlerweile übernommen hat, äußert noch nicht den Verdacht, dass staatliche Akteure hinter dieser Tat stecken könnten. Man wird sich da einfach noch nicht sicher genug sein. Und es ist ja auch noch sehr früh. Die Ermittlungen laufen. Man hat keine Tatverdächtigen, die man befragen könnte. Man hat diese Drohne, den Sprengstoff, möglicherweise auch noch weitere Spuren am Tatort. Aber es ist ja auch nicht immer so, dass es zwingend so ist, wie es auf den ersten Blick erscheint. Also nach der Sprengung der Ostsee-Pipeline Nord Stream 2 gab es auch einige Theorien, die sich am Ende nicht erhärtet haben, wer dafür verantwortlich sein könnte. Und unabhängig von diesem konkreten Fall ist es so, dass die Sicherheitsbehörden, vor allem der Verfassungsschutz und auch der Bundesnachrichtendienst, regelmäßig und auch mit sehr klaren Worten von den Gefahren warnen, die von Russland ausgehen. Und dabei geht es dann in der Tat um genau solche Angriffe und Angriffsversuche, also Sabotage kritischer Infrastruktur, aber auch um Cyberangriffe oder Desinformationskampagnen. Bei all dem ist es aber so, dass sich am Ende nicht immer klar klären lässt, ob und wer da dahinter steckt. Also, dass man diese Taten nicht immer klar einem staatlichen Akteur

0: zuordnen kann. Manchmal bleibt es eben einfach unklar.
1: Vielen Dank für diese Einschätzung, Claudia Kornmeier. Und wir wollen den sicherheitspolitischen Aspekt vertiefen mit Ulrike Franke. Sie arbeitet am European Council on Foreign Relations in Paris, ist Expertin für deutsche und europäische Außen- und Verteidigungspolitik. Besonderer Schwerpunkt Militärtechnologie und Drohnen. Guten Abend, Frau Franke.
2: Einen schönen guten Abend.
1: Wie sehr war es einem Zufall geschuldet, dass die Sprengstoffdrohne überhaupt gefunden wurde? Offenbar wurde sie ja von einem Flughafenmitarbeiter zu Boden gebracht.
2: Ja, und das ist an sich schon ganz schön besorgniserregend, dass es eben wieder mal ein Mitarbeiter war, der die Drohne gesehen hat. Oft sind es auch Piloten, die Drohnen melden und eben nicht irgendwie eine Detektionstechnologie, die das gezeigt hat. Insofern, ja, das scheint ein Zufall gewesen zu sein. Der größere Zufall, das größere Glück erscheint mir vor allen Dingen, dass hier tatsächlich ja auch nichts explodiert ist. Wir kennen die Hintergründe nicht, ob das schlecht gebaut war, diese Bombe, ob am Ende es auch nur eine Warnung sein sollte. Die Informationen haben wir natürlich nicht, aber zum Glück ist nicht mehr passiert. Und ja, jetzt haben wir eben die Drohne und den Sprengstoff und den Zünder, der immerhin untersucht werden kann. Was ein großer Vorteil ist gegenüber anderen Vorfällen in der Vergangenheit, wo die Drohnen in der Regel einfach immer weggeflogen sind.
1: Also das Thema Drohnen ist nicht neu, aber bedeutet diese Bewaffnung eine Eskalation?
2: Absolut. Also da bin ich auch sehr mit dem Innenminister, der gesagt, das ist eine neue Gefahrenqualität. Das ist in der Tat neu. Wir hatten, soweit wir wissen, noch nie den Fall, dass Drohnen Sprengstoff getragen haben, bewaffnet waren. Bisher wurden sie immer nur gesehen über kritische Infrastruktur, flogen dann wieder weg. Und wir gingen eigentlich von Überwachung und Spionage aus. Insofern, ja, das ist eine Eskalation. Und das ist sehr besorgniserregend, weil das natürlich eine ganz andere Gefahr auch für den Flugverkehr darstellt, als in Anführungsstrichen nur eine kleine Drohne. Auch die kann gefährlich sein, aber eine kleine Drohne mit Sprengstoff ist wirklich eine andere Sache.
1: Mhm. Mit Ihrem Fachwissen und mit allem, was Sie über diesen Fall wissen, ließe sich herausfinden, wer hinter der Drohne steckt?
2: Ja, allerdings ist Attribution bei solchen Fällen schon schwierig. Also man wird jetzt eben die Drohne untersuchen. Was ist das für ein System? Es wurde jetzt gemeldet, es ist wahrscheinlich keine handelsübliche Drohne, also nicht unbedingt das, was Sie und ich jetzt im Baumarkt kaufen können. Kann man vielleicht herausfinden, wo sie zusammengebaut wurde? Ist das ein System, was wir vielleicht auch kennen, nutzt? Zufälligerweise das russische Militär das, sowas kann man natürlich herausfinden. Auch der Sprengstoff, dieses Semtex, wird teilweise so markiert, dass man weiß, wo das herkommt. Aber natürlich, wenn ein Angreifer nicht ganz dumm ist, kann er natürlich auch versuchen, falsche Fährten hier zu legen. Also so einfach wird das nicht sein. Allerdings kann man natürlich mit der Drohne auch herausfinden, zum Beispiel, wie weit die eigentlich senden kann, wie nah also der Pilot, die Pilotin entfernt gewesen sein muss. Und auch das kann natürlich dann bei helfen, dann herauszufinden, von wo sie geflogen wurde. Und von wem?
1: Es ist jetzt immer von einem, oder seit gestern vor allem, von einem Wettrennen die Rede. Wie groß ist denn unser Rückstand und warum?
2: Es ist so ein Katz-und-Maus-Spiel zwischen Drohnentechnologieentwicklung und Drohnenabwehrtechnologieentwicklung. Im Übrigen, das sehen wir auch in der Ukraine, ich will fast sagen jeden Tag. Also wir haben hier eine unglaublich schnelle Entwicklung. Alle paar Wochen kommen dann neue Fähigkeiten auch auf das Schlachtfeld. Und das ist so die Herausforderung, als dass man eben auch nicht die Situation haben will, dass man eine Drohnenabwehrtechnologie besorgt und dann wird eine neue Drohne entwickelt, die da nicht von abgewehrt werden kann. Ich würde jetzt nicht sagen, dass das technologische Element bedeutet, dass wir im Hintertreffen sind. Ehrlich gesagt ist das größte Problem, dass unsere Flughäfen, unsere kritische Infrastruktur einfach ganz grundsätzlich nicht ausreichend geschützt ist. Wir haben an den meisten Orten einfach gar keine Technologie gegen Drohnen stehen. Da muss man was tun. Dann ist auch noch eine Frage von Zuständigkeiten, von Regulierungen, wer ist verantwortlich, all solche Fragen. Insofern, also die Herausforderung ist weniger technologisch, als dass es einfach darum geht, dass wir diese Systeme beschaffen müssen, dass wir sie hinstellen müssen, dass wir sie dann auch erneuern müssen und organisatorisch da uns auch besser positionieren müssen.
1: Waren wir also ein bisschen naiv?
2: Naiv und vielleicht auch einfach ein bisschen langsam. Wir haben zu lange die Gefahr nicht wirklich wahrhaben wollen oder nicht wirklich ernst genommen. Und dann, wir haben ja in den letzten Monaten jetzt viel gemacht, aber waren wir doch etwas zu langsam, würde ich sagen. Und da muss jetzt einfach mehr passieren.
1: Sagt Ulrike Franke, Expertin für deutsche und europäische Außen- und Verteidigungspolitik am European Council on Foreign Relations. Vielen Dank.
2: Sehr gerne.
3: Laut aktuellem ARD-Deutschland-Trend baut die AfD ihren Vorsprung auf die Union weiter aus. Der repräsentativen Umfrage von Infratest DIMAP zufolge käme die AfD aktuell auf 28%, wenn nächsten Sonntag Bundestagswahl wäre. CDU-CSU liegen demnach bei 21%. Das wäre ein Prozentpunkt weniger als Anfang Juli. Die SPD käme auf 12%, die Grünen auf 15% und die Linke auf 11%. Die FDP bliebe mit 4% unter der 5%-Hürde.
4: Sommerpause. Keine Sitzungen, keine Termine und trotzdem keine Ruhe. Das Durcheinander um die Kabinettsumbildung wirkt nach. Ein Neustart sollte es werden. Es wird zum Fiasko für den Kanzler. Er verprellt Verbündete, verspielt Vertrauen, verspricht am Ende Verbesserungen.
5: Wir können natürlich alle zusammen mit 22-24% in den Umfragen und dort auch nur an zweiter Stelle überhaupt nicht zufrieden sein.
4: Es bleibt ein Eindruck, der sich in diesen Tagen verfestigt. Eine Frage, die sich jetzt auch seine eigenen Leute stellen. Ist er noch der Richtige?
6: Das, was wir in der letzten Woche erlebt haben, im Zuge der Kabinettsumbildung an innerparteilicher Kritik, das habe ich so bei keinem Kanzler bisher beobachten können, dass sich die eigenen Leute von ihm distanzieren, abwenden. Das spricht schon für einen erheblichen innerparteilichen Autoritäts- und Vertrauensverlust.
4: Ruhe will auch danach nicht einkehren. Kaum ist der Kanzler im Urlaub, stellen sich die drei ostdeutschen Ministerpräsidenten der CDU gegen die geplante Abschaffung der abschlagsfreien Rente nach 45 Beitragsjahren und damit ein zentrales Reformvorhaben der Regierung in Frage.
7: In Sachsen-Anhalt, in Ostdeutschland, sind die allermeisten Menschen auf eine Rente angewiesen, die vom Staat kommt. Und ich möchte als Ministerpräsident garantieren, dass sie davon auch in der Zukunft leben können.
4: Nicht nur Pascal Reddig ist überrascht. CDU-Bundestagsabgeordneter und einer der Autoren des Rentenpakets, das eigentlich unter keinen Umständen aufgeschnürt werden sollte und jetzt doch plötzlich angezweifelt wird, ausgerechnet von den eigenen Leuten.
8: Wir müssen jetzt mal anfangen zu liefern. Es bringt nichts, wenn sich die Union oder auch andere in der Koalition jeden Tag mit sich selbst befassen. Es geht darum, was es für das Land das Richtige ist. Deswegen sollten wir uns nicht von Wahlterminen verunsichern lassen.
4: Die Wahltermine, sie hängen über dieser Sommerpause wie dunkle Wolken. In Sachsen-Anhalt wird in genau einem Monat gewählt, in Mecklenburg-Vorpommern zwei Wochen später. Zwei kleine Länder mit großer Bedeutung. In beiden könnte die AfD vorne landen, in Sachsen-Anhalt sogar den Ministerpräsidenten stellen.
6: Die Bundesregierung und insbesondere die CDU befindet sich in einer gefährlichen Situation. Je nachdem, wie die Landtagswahlen ausgehen können oder haben sie mit hoher Wahrscheinlichkeit Auswirkungen, Rückwirkungen für die Bundesebene bis in das Kanzleramt hinein.
4: Keine Sitzungen, keine Termine und trotzdem keine Ruhe. Sommerpause oder auch warten auf einen heißen Herbst.
3: In den Tagesthemen hat meine Kollegin Claudia Müller vom ARD-Wahlstudio die neuen Umfragewerte im Deutschlandtrend eingeordnet.
1: Und damit direkt zum ARD-Deutschlandtrend zu Claudia Müller in Köln. Claudia, zeigen sich die politischen Ereignisse der vergangenen Wochen auch in Zahlen?
9: In der aktuellen Sonntagsfrage sehen wir wenig Bewegung, aber wir sehen einen Trend, der sich verfestigt, und zwar bei den ersten beiden Balken. Wenn schon am nächsten Sonntag Bundestagswahl wäre, dann käme die Union auf 21%, minus ein Punkt im Vergleich zu Anfang Juli. Die AfD bei 28% plus 1, das ist der höchste Wert, den wir für die AfD im ARD-Deutschland-Trend je gemessen haben. Die anderen Parteien unverändert, die SPD weiter bei 12, die Grünen bei 15, die Linke bei 11, die FDP unverändert bei 4 und die anderen bei 9%. Und der Abstand zwischen Union und AfD, der hat sich verfestigt. Und wie sich das in den letzten Monaten entwickelt hat, das will ich Ihnen noch mal zeigen. Und wir starten bei der Bundestagswahl im Februar 25. Die Union damals mit einem Wahlergebnis von 28,5, die AfD bei 20,8. Und dann gab es in der darauffolgenden Zeit viel Veränderung. Seit einigen Monaten jetzt aber sehen wir, dass die Schere konstant auseinandergeht. Und jetzt also haben sich die Verhältnisse zwischen Union und AfD quasi komplett umgedreht im Vergleich zur Zeit seit der Bundestagswahl.
1: Claudia, Bundeskanzler Friedrich Merz will eigentlich eine Aufbruchsstimmung erzeugen mit Reformen, zuletzt auch mit einigen Wechseln in der Regierungsmannschaft. Wie sehen das die Bürgerinnen und Bürger?

0: Es gibt keine Anzeichen, dass die Kabinettsumbildung irgendetwas an der Wahrnehmung der Arbeit der Bundesregierung ändert. Aktuell sagen 12%, sie glauben, dass es nach der Kabinettsumbildung eine bessere Regierungsarbeit gibt. Weitere 12% glauben, es wird genauso gut. Jetzt aber die Mehrheit, nämlich 57%, meinen, es wird genauso schlecht wie aktuell. Und weitere 11% befürchten, dass es sogar schlechter wird. Wir sehen hier also weiterhin eine hohe Unzufriedenheit mit der Arbeit der Bundesregierung. Wir sehen das auch an sinkenden Zustimmung der Union, aber auch der SPD. Und die Opposition, die profitiert davon. Sowohl bei den Grünen als auch bei den Linken messen wir größere Zustimmung. Am meisten profitieren kann aber die AfD. Das hat verschiedene Gründe. Ein Grund liegt daran, dass es einen größeren Wunsch nach grundlegendem Wechsel gibt. Eine Mehrheit der Deutschen sagt das aktuell. 55% sagen, wir brauchen einen grundlegenden Wandel in den Verhältnissen. Plus 7% im Vergleich zu Dezember 24. Eine Mehrheit also mittlerweile. Und die wird vor allen Dingen gespeist von zwei Anhängergruppen, denen der AfD und der Linken. Das sind natürlich sehr unterschiedliche Dinge, die die Anhängerschaften sich vorstellen unter einem grundlegenden Wandel in Deutschland. Einig sind sie sich aber wiederum, dass ihre politischen Vorstellungen sich aktuell in der Arbeit der Bundesregierung nicht wiederfinden. Und dann gibt es einen anderen Punkt, wo vor allen Dingen die Anhänger der AfD sich absetzen. Und das ist bei der Frage, wenn sie sich vergleichen zu anderen im Land, meinen sie dann, dass sie den gerechten Anteil bekommen? Und in der Gesamtbevölkerung sagen 40%, ja, ich glaube, ich bekomme einen gerechten Anteil. 10% glauben, sie bekommen mehr als den gerechten Anteil. 43% glauben, sie bekommen weniger als das, was ihnen zusteht. Und bei den AfD-Anhängern ein sehr anderes Bild. 20% sagen, dass sie nur glauben, dass sie den gerechten Anteil bekommen. 5% mehr als den gerechten Anteil. Aber hier eine große Mehrheit von 70% meinen, dass sie nicht den gerechten Anteil bekommen. Und damit sind die AfD-Anhänger die einzige Gruppe, die mehrheitlich sich so ungerecht behandelt fühlt.
1: Also die AfD erfährt sehr viel Zuspruch, besonders derzeit in Sachsen-Anhalt oder Mecklenburg-Vorpommern, wo ja im September gewählt wird und wo die Partei in Umfragen über 30 bzw. über 40% erreicht.
0: Ja, das sind natürlich vor allen Dingen Umfragewerte, über die wir gerade sprechen. Umfragewerte sind immer Momentaufnahmen. Und Momentaufnahmen können sich verändern. Entscheidend ist natürlich, wenn aus Wahlabsichten tatsächlich abgegebene Stimmen werden. Dann ist natürlich vor allen Dingen die Frage, wie umgehen mit einer Partei, die eine gewisse Stärke dann hat. Wir haben hier im ARD Deutschland-Trend den gesamtdeutschen Blick. Und da ist das Meinungsbild uneins. Aktuell sagen beim Umgang mit der AfD 27%, es sollte aktiv die Zusammenarbeit gesucht werden. Das sind vor allen Dingen die Anhänger der AfD, die das wollen. Von Fall zu Fall zu entscheiden über den Umgang mit der AfD, das sagen 32%. Eine Zusammenarbeit ausschließen, sagen 37%. Hier vor allen Dingen große Zustimmung unter den Anhängern von Grünen, Linken, SPD, auch von der Union. Wobei die Unionsanhänger in der Sache noch am unentschiedensten sind. 7% sagen, es soll eine Zusammenarbeit gesucht werden, also eine Minderheit. Von Fall zu Fall entscheiden, sagen 48%. Und weitere 44% sagen, es sollte eine Zusammenarbeit ausgeschlossen werden. Entscheidend aber eben, wenn werden aus Wahlabsichten tatsächlich abgegebene Stimmen. Alle Zahlen zu diesem Deutschlandtrend finden Sie auf tagesschau.de.
1: Claudia Müller, vielen Dank nach Köln.
0: Gerne.
2: Heute ist der kühlste Tag der Woche. Fast überall bewegen sich die Temperaturen unter der 30-Grad-Marke. Und auch in den Nächten kühlt es richtig schön ab, sodass man wunderbar die Fenster aufmachen kann und die kühle Luft in die Räume lassen sollte. Denn ab morgen ist die Hitze wieder zurück. Aktuell haben wir deutlich weniger warme Luft bei uns. Das sieht man auch hier am Temperaturfilm. Doch schon morgen breitet sich aus Süden und Südwesten heiße Luft aus. Und damit startet dann auch schon die nächste Hitzewelle. Und die wird uns dann auch in den kommenden Tagen begleiten. Ja, und dann sind auch wieder Temperaturen von bis zu 36 Grad möglich. Nachhaltiger Regen, der ist weiterhin nicht in Sicht. Das wird zum einen die Situation an den Flüssen weiter zuspitzen. Zum anderen steigt auch die Waldbrandgefahr. Wir schauen uns mal die kommenden Stunden ein bisschen genauer an. Heute gibt es von den Küsten bis zu den Mittelgebirgen neben

0: sonnigen Abschnitten auch dichtere Wolken. Es kann auch mal zu Schauern kommen. Ganz ähnlich sieht es auch Richtung Alpen aus. Dort muss man heute ebenfalls mit Schauern, vielleicht auch mal mit einzelnen Gewittern rechnen. Sonst geht es sehr sonnig weiter und der Wind spielt heute nur im Nordwesten eine größere Rolle. In der Nacht, abgesehen von letzten Schauern und Gewittern an den Alpen, meist trockenes und deutlich kühleres Wetter als in den Nächten zuvor. Ja, heute fast überall unter 30 Grad. Nur ganz im Süden wird die 30-Grad-Marke genau zweimal überschritten. Das ist zum Beispiel am Hochrhein und in Niederbayern der Fall. Auf Rügen hingegen werden heute nur 19 Grad erwartet. In der Nacht kühlt es dann noch weiter ab. Die Werte bewegen sich zwischen 16 Grad auf den Nordseeinseln und nur 6 Grad in einigen Tal- und Muldenlagen. Die Nacht zum Sonntag, die ist dann noch recht angenehm. Danach werden die Nächte wieder tropisch. Ja, das bedeutet Temperaturen von 20 oder auch mehr Grad. Hier kommen die Aussichten. Morgen gibt es noch größere Temperaturunterschiede. Während es an der See mit 20 bis 22 Grad noch sehr angenehm bleibt, steigen die Werte im Südwesten an. Am Oberrhein werden 34 Grad erwartet. Ansonsten trockenes und sehr sonniges Wetter. Gebietsweise sind auch mal lockere Wolken unterwegs. Am Sonntag überwiegend sonnig, im Tagesverlauf von Südwesten her mehr Wolken, die örtlich Schauer und Gewitter bringen. Im restlichen Land meist trocken, dazu 25 bis 36 Grad. Am Montag im Norden etwas Regen oder Schauer, ganz im Süden sind auch mal Gewitter möglich, dazwischen aber viel Sonnenschein. Zusammengefasst, ab morgen beginnt dann schon regional eine neue Hitzewelle. Und nachhaltiger Regen, der ist leider weiterhin nicht in Sicht.
1: Guten Tag, willkommen bei Tagesschau 24. Ja, die Hitze hat Europa fest im Griff. In vielen Ländern kletterten die Temperaturen gestern auf mehr als 40 Grad. In Ungarn zwingen die Hitzewelle und der niedrige Wasserstand der Donau das Land zum Energiesparen. Darum wird die Beleuchtung für Wahrzeichen ausgeschaltet. Davon betroffen ist unter anderem das Parlamentsgebäude und die Kettenbrücke in Budapest. Das einzige Atomkraftwerk Ungarns ist wegen Wassermangels seit dem Wochenende abgeschaltet. Und ich spreche jetzt mit Tim Steger im ARD-Wetterkompetenzzentrum in Frankfurt am Main. Tim, nicht nur der Rhein hat derzeit Niedrigwasser, auch die Donau, besonders in Rumänien und Ungarn. Südosteuropa leidet unter großer Hitze. Wie dramatisch ist denn die Wetterlage dort?
2: Ja, ganz ähnlich wie auch bei uns ist es in Südosteuropa schon seit Wochen und Monaten viel zu trocken. Dort erlebte man auch schon mehrere Hitzewellen. Temperaturen über 40 Grad wurden dort schon mehrfach registriert. Und die Donau ist dort auch auf einem Rekordniedrigstand, ähnlich wie der Rhein. Dort sind auch zum Teil schon alte Schiffswracks aus dem Zweiten Weltkrieg wieder aufgetaucht. Und entsprechend ist dort auch die Problematik, wie man jetzt schon im Beitrag gehört hat, mit dem Kühlwasser für Atomkraftwerke sehr dramatisch. Und so wie es aktuell sich abzeichnet, wird auch dort in den nächsten Wochen nicht allzu viel Regen erwartet. Das bedeutet, dass die Lage sich weiter verschärft. Typischerweise sinken ja auch die Pegel und auch insgesamt die Trockenheit im Laufe des Sommerhalbjahres bis zum Spätsommer ja noch weiter ab. Und im Moment ist eben, wie gesagt, keine grundlegende Wetteränderung in Sicht. Auch dort wird sich die Lage weiter verschärfen.
1: Europa ist ja der Kontinent, der sich am schnellsten erwärmt. Ist das der Grund für die großen Hitzephasen dieses Sommers?
2: Hitzephasen sind auch mit eine Ursache sogar für die Erwärmung. Hauptgrund natürlich, insgesamt erwärmen sich Kontinente stärker als die Meere, die Träger sind und die Wärme mehr aufnehmen können. Dann ist es in Europa noch speziell so, dass es die Nähe zur Arktis auch noch zusätzlich verschärft. Dort haben wir eine besonders starke Erwärmung, aber insgesamt hat sich Europa in den letzten Jahrzehnten um etwa 2,5 Grad im Mittel erwärmt, im Vergleich zum globalen Mittel um 1,5 Grad. Da spielen dann jetzt aber auch die Hitzewellen zunehmend eine Rolle, denn das ist auch so ein Teufelskreis. Durch die vermehrten Hitzewellen wird auch die Verdunstung verstärkt. Dadurch wird der Kühleffekt in Bodennähe abgeschwächt, die trockenen Böden verdunsten dann kaum noch Wasser, was nicht mehr zur Kühlung beitragen kann, was die Erwärmung weiter verschärft und dann die Austrocknung auch weiter verschärft. Und diese lang anhaltenden Hochdrucklagen, die wir hier in Europa jetzt vermehrt beobachten, ist auch speziell für den Kontinent ein weiterer Faktor, der zu dieser Erwärmung beiträgt. Also Ursache und Wirkung greifen hier so ein bisschen ineinander.
1: Schauen wir mal auf Deutschland. Bei der ersten Hitzewelle im Mai war es eine Hitzekuppel. Ende Juni dann war immer die Rede von der Omega-Lage. Was für eine Wetterlage haben wir denn aktuell?
2: Ja, im Prinzip sind Hitzekuppel und Omega-Lage zwei Bezeichnungen für ein sehr stabiles Hochdruckgebiet, wo dann die heiße Luft quasi gefangen ist, beziehungsweise großräumig absinkt, sich weiter erwärmt und durch die Wolkenauflösung die Sonneneinstrahlung auch stark quasi noch zusätzlich beiträgt. Das ist quasi ein Synonym. Jetzt aktuell haben wir so eine etwas unklare, gemischte Lage. Man nennt es eher eine Hochdruckbrücke. Zwei Hochdruckgebiete über dem Atlantik und Osteuropa haben sich verbunden. Dabei können immer wieder auch mal Tiefdruckgebiete kühlere Luft zwischendrin einsickern lassen, jetzt aktuell. Es kommt aber auch immer wieder zu neuen Warmluftvorstößen, wie jetzt Anfang nächste Woche und auch noch danach. Also insgesamt ist es zwar keine extrem stabile Omega-Lage mit Hitzekuppel, die jetzt über viele Tage die Hitze bringt, aber Hitzewellen wiederholt bringen immer wieder erneut die Wärmebelastung.
1: Du deutest es schon an, also Deutschland durchlebt meteorologisch diesen Sommer ein Auf und Ab. Der nächste heiße Tag soll ja Montag werden. Was steht uns denn perspektivisch hierzulande noch bevor?
2: Ja, in der Tat. Also hier kann man vielleicht ganz schön auch mal den Blick auf die Meerestemperaturen werfen. Hier diese roten Farben bedeuten Abweichungen vom langjährigen Mittel zwischen 1970 und 2000. Hier zum Beispiel im westlichen Mittelmeer über 5 Grad Abweichung. Hier im Pazifik sieht man sehr schön das El Niño-Phänomen, aber vor allem für uns relevant eben diese Region auch im Atlantik. Deutlich zu hohe Temperaturen. Das bedeutet, dass eben auch in den nächsten Tagen und Wochen möglicherweise neue Hitzewellen sehr warme Luft zu uns bringen wird. Anfang der Woche ist es schon vorhergesagt. Danach wird es möglicherweise ab der zweiten Wochenhälfte eine weitere Hitzewelle geben, die erneut Temperaturen deutlich über 30 Grad bringen. Bis zum etwa 20. August gehen die Hundstage. Bis dahin sind noch extreme Hitzewellen möglich. Aber auch hinten raus, Richtung Ende August, Anfang September, sind Temperaturen über 30 Grad nicht ungewöhnlich. Und aufgrund der trägen Meere, die sich nur sehr langsam abkühlen, wird auch die Wahrscheinlichkeit für so ein Szenario durchaus hoch sein. Das bedeutet, dass auch der Spätsommer möglicherweise noch Hitze bringen wird.
1: Bisher verzeichnet Deutschland diesen Sommer ja laut RKI fast 12.000 Hitzetote. Es ist zu erwarten, dass die Zahl weiter deutlich steigen wird. Ist denn irgendwie absehbar oder ist das ein Blick in die Glaskugel, wann die Hitzephase, wann dieser Sommer wirklich garantiert vorbei sein wird?
2: Also zumindest mal bis Ende nächste Woche wird es noch weiter ziemlich hohe Temperaturen verzeichnet werden. Hinten raus wird die Wahrscheinlichkeit immer geringer. Da wird einfach aufgrund der verringerten Tageslänge die Wahrscheinlichkeit geringer. Aber insgesamt wird es wahrscheinlich in diesem Sommer auch noch weitere Hitzetage geben. Langfristig über die nächsten Jahre muss man wohl konstatieren, dass aufgrund der systematischen Erwärmung im Zuge des Klimawandels solche Hitzewellen in den Sommern hierzulande immer wahrscheinlicher werden. Das wird nicht zwingend jedes Jahr aufs Neue ein neuer Rekord sein, aber langfristig wird sich das wiederholen und noch extremer ausfallen. Also das Thema Hitzeschutz wird uns in den nächsten Jahren, Jahrzehnten hier in Deutschland auch weiterhin intensiv beschäftigen.
1: Aus dem ARD-Wetterkompetenzzentrum war das Tim Steger. Vielen Dank. Nach dem Fund einer Sprengstoffdrohne am Flughafen Leipzig-Halle laufen die Ermittlungen auf Hochtouren. Einige Bundesländer fordern einen besseren Schutz der Flughäfen. Es wird darüber diskutiert, wie die kritische Infrastruktur geschützt werden kann. Nach dem Vorfall am Dienstagabend sprach Bundesinnenminister Dobrindt von einem hybriden Anschlagsszenario. Wegen der besonderen Bedeutung des Falls hat die Bundesanwaltschaft in Karlsruhe die Ermittlungen übernommen.
3: Der Flughafen Leipzig, Großeinsatz der Polizei. Gesucht wird die zweite Drohne, mit der ein DHL-Frachtflugzeug in der Nacht auf Mittwoch kollidiert war. Bislang ohne Erfolg. Noch viele offene Fragen gibt es zu der Drohne, die nahe der ukrainischen Antonov-Frachtmaschinen gefunden wurde. An Bord befand sich hochexplosiver Plastiksprengstoff, doch der Zünder war offenbar defekt. Berichte, die Flugzeuge hatten Munition für die Ukraine geladen, wurden am Abend dementiert. Die Ermittlungen hat inzwischen der Generalbundesanwalt übernommen. Darüber, wer für den mutmaßlichen Anschlagsversuch verantwortlich ist, gibt es zwar derzeit noch keine gesicherten Erkenntnisse. Der für die Geheimdienste zuständige Vorsitzende des parlamentarischen Kontrollgremiums sagt, vieles spreche für Russland.
4: Vom Muster her gibt es natürlich große Überschneidungen zu früheren Vorfällen. Und auch, dass hier die ukrainischen Antonov-Flugzeuge standen, passt natürlich auch ins Bild. Es spricht manches dafür, vielleicht sogar vieles dafür, aber umgekehrt ist es auch oft so, nichts ist so, wie es scheint.
3: Zwar sollen die 8 größten Flughäfen Deutschlands mit Drohnendetektions- und Abwehrtechnik ausgestattet werden. Doch in Leipzig ist das laut Bundesinnenministerium noch nicht geschehen. Und auch andere Airports warten laut Flughafenverband noch auf die Technik. Sachsens Innenminister Schuster fordert jetzt Tempo.
5: der Überfall Russland auf die Ukraine, der sorgt ja dafür, dass die Entwicklungszeiten in der Drohnentechnik im Bereich von mehreren Wochen liegen. Das ist eine unglaubliche Dynamik in diesem Thema. Und deshalb brauchst du diese Dynamik auch in der Abwehrtechnik. Deswegen legen wir ja auch großen Wert darauf, dass wir die modernste Drohnenabwehrtechnik jetzt an diesen großen Flughäfen bekommen. Aber es ist ein Wettrüsten. Das muss man klar sagen.
3: Wie soll es weitergehen im Drohnenwettrüsten? Ende August will Innenminister Dobrindt mit anderen EU-Amtskollegen darüber in Flensburg beraten.
1: In den Tagesthemen hat Jesse Wellmer mit unserer ARD-Korrespondentin Claudia Kornmeier und der Expertin Ulrike Franke darüber gesprochen, wer hinter der Drohnenattacke stecken könnte und was man daraus lernen kann.
6: Und damit zu Claudia Kornmeier in unserem Hauptstadtstudio. Claudia, Experten und auch Bundespolitiker vermuten Russland hinter dem versuchten Anschlag. Der Bundesinnenminister hielt sich auffällig zurück und wird dafür kritisiert. Warum verhält sich die Bundesregierung so?
7: Also zurückhaltend ist ja nicht nur die Bundesregierung, auch die Ermittler sind es. Der Generalbundesanwalt, der die Ermittlungen mittlerweile übernommen hat, äußert noch nicht den Verdacht, dass staatliche Akteure hinter dieser Tat stecken könnten. Man wird sich da einfach noch nicht sicher genug sein. Und es ist ja auch noch sehr früh. Die Ermittlungen laufen. Man hat keine Tatverdächtigen, die man befragen könnte. Man hat diese Drohne, den Sprengstoff, möglicherweise auch noch weitere Spuren am Tatort. Aber es ist ja auch nicht immer so, dass es zwingend so ist, wie es auf den ersten Blick erscheint. Also nach der Sprengung der Ostsee-Pipeline Nord Stream 2 gab es auch einige Theorien, die sich am Ende nicht erhärtet haben, wer dafür verantwortlich sein könnte. Und unabhängig von diesem konkreten Fall ist es so, dass die Sicherheitsbehörden, vor allem der Verfassungsschutz und auch der Bundesnachrichtendienst, regelmäßig und auch mit sehr klaren Worten von den Gefahren warnen, die von Russland ausgehen. Und dabei geht es dann in der Tat um genau solche Angriffe und Angriffsversuche, also Sabotage kritischer Infrastruktur, aber auch um Cyberangriffe oder Desinformationskampagnen. Bei all dem ist es aber so, dass sich am Ende nicht immer klar klären lässt, ob und wer da dahinter steckt. Also, dass man diese Taten nicht immer klar einem staatlichen Akteur zuordnen kann. Manchmal bleibt es eben einfach unklar.
6: Vielen Dank für diese Einschätzung, Claudia Kornmeier. Und wir wollen den sicherheitspolitischen Aspekt vertiefen mit Ulrike Franke. Sie arbeitet am European Council on Foreign Relations in Paris, ist Expertin für deutsche und europäische Außen- und Verteidigungspolitik. Besonderer Schwerpunkt Militärtechnologie und Drohnen. Guten Abend, Frau Franke.
8: Einen schönen guten Abend.
6: Wie sehr war es einem Zufall geschuldet, dass die Sprengstoffdrohne überhaupt gefunden wurde? Offenbar wurde sie ja von einem Flughafenmitarbeiter zu Boden gebracht.
8: Ja, und das ist an sich schon ganz schön besorgniserregend, dass es eben wieder mal ein Mitarbeiter war, der die Drohne gesehen hat. Oft sind es auch Piloten, die Drohnen melden und eben nicht irgendwie eine Detektionstechnologie, die das gezeigt hat. Insofern, ja, das scheint ein Zufall gewesen zu sein. Der größere Zufall, das größere Glück erscheint mir vor allen Dingen, dass hier tatsächlich ja auch nichts explodiert ist. Wir kennen die Hintergründe nicht, ob das schlecht gebaut war, diese Bombe, ob am Ende es auch nur eine Warnung sein sollte. Die Informationen haben wir natürlich nicht, aber zum Glück ist nicht mehr passiert. Und ja, jetzt haben wir eben die Drohne und den Sprengstoff und den Zünder, der immerhin untersucht werden kann. Was ein großer Vorteil ist gegenüber anderen Vorfällen in der Vergangenheit, wo die Drohnen in der Regel einfach immer weggeflogen sind.
6: Also das Thema Drohnen ist nicht neu, aber bedeutet diese Bewaffnung eine Eskalation?
8: Absolut. Also da bin ich auch sehr mit dem Innenminister, der gesagt hat, das ist eine neue Gefahrenqualität. Das ist in der Tat neu. Wir hatten, soweit wir wissen, noch nie den Fall, dass Drohnen Sprengstoff getragen haben, bewaffnet waren. Bisher wurden sie immer nur gesehen über kritische Infrastruktur, flogen dann wieder weg. Und wir gingen eigentlich von Überwachung und Spionage aus. Insofern, ja, das ist eine Eskalation. Und das ist sehr besorgniserregend, weil das natürlich eine ganz andere Gefahr auch für den Flugverkehr darstellt als in Anführungsstrichen nur eine kleine Drohne. Auch die kann gefährlich sein, aber eine kleine Drohne mit Sprengstoff ist wirklich eine andere Sache. Mhm.
6: Mit Ihrem Fachwissen und mit allem, was Sie über diesen Fall wissen, ließe sich herausfinden, wer hinter der Drohne steckt?
8: Ja, allerdings ist Attribution bei solchen Fällen schon schwierig. Also man wird jetzt eben die Drohne untersuchen. Was ist das für ein System? Es wurde jetzt gemeldet, es ist wahrscheinlich keine handelsübliche Drohne, also nicht unbedingt das, was Sie und ich jetzt im Baumarkt kaufen können. Kann man vielleicht herausfinden, wo sie zusammengebaut wurde? Ist das ein System, was wir vielleicht auch kennen, nutzt? Zufälligerweise das russische Militär das, sowas kann man natürlich herausfinden. Auch der Sprengstoff, dieses Semtex, wird teilweise so markiert.

0: funktioniert, dass man weiß, wo das herkommt. Aber natürlich, wenn ein Angreifer nicht ganz dumm ist, kann er natürlich auch versuchen, falsche Fährten hier zu legen. Also so einfach wird das nicht sein. Allerdings kann man natürlich mit der Drohne auch rausfinden, zum Beispiel, wie weit die eigentlich senden kann, wie nah also der Pilot, die Pilotin entfernt gewesen sein muss. Und auch das kann natürlich dann bei helfen, dann herauszufinden, von wo sie geflogen wurde und von wem.
1: Es ist jetzt immer von einem, oder seit gestern vor allem, von einem Wettrennen die Rede. Wie groß ist denn unser Rückstand und warum?
0: Es ist so ein Katz-und-Maus-Spiel zwischen Drohnentechnologieentwicklung und Drohnenabwehrtechnologieentwicklung. Im Übrigen, das sehen wir auch in der Ukraine, ich will fast sagen jeden Tag. Also wir haben hier eine unglaublich schnelle Entwicklung. Alle paar Wochen kommen dann neue Fähigkeiten auch auf das Schlachtfeld. Und das ist so die Herausforderung, als dass man eben auch nicht die Situation haben will, dass man eine Drohnenabwehrtechnologie besorgt und dann wird eine neue Drohne entwickelt, die da nicht von abgewehrt werden kann. Ich würde jetzt nicht sagen, dass man das technologische Element bedeutet, dass wir im Hintertreffen sind. Ehrlich gesagt ist das größte Problem, dass unsere Flughäfen, unsere kritische Infrastruktur einfach ganz grundsätzlich nicht ausreichend geschützt ist. Wir haben an den meisten Orten einfach gar keine Technologie gegen Drohnen stehen. Da muss man was tun. Dann ist auch noch eine Frage von Zuständigkeiten, von Regulierungen, wer ist verantwortlich, all solche Fragen. Insofern, also die Herausforderung ist weniger technologisch, als dass es einfach darum geht, dass wir diese Systeme beschaffen müssen, dass wir sie hinstellen müssen, dass wir sie dann auch erneuern müssen und organisatorisch da uns auch besser positionieren müssen.
1: Waren wir also ein bisschen naiv?
0: Naiv und vielleicht auch einfach ein bisschen langsam. Wir haben zu lange die Gefahr nicht wirklich wahrhaben wollen oder nicht wirklich ernst genommen. Und dann, wir haben ja in den letzten Monaten jetzt viel gemacht, aber waren wir doch etwas zu langsam, würde ich sagen. Und da muss jetzt einfach mehr passieren.
1: Sagt Ulrike Franke, Expertin für deutsche und europäische Außen- und Verteidigungspolitik am European Council on Foreign Relations. Vielen Dank.
0: Sehr gerne.
2: Laut aktuellem ARD-Deutschland-Trend baut die AfD ihren Vorsprung auf die Union weiter aus. Der repräsentativen Umfrage von Infratest DIMAP zufolge käme die AfD aktuell auf 28%, wenn nächsten Sonntag Bundestagswahl wäre. CDU/CSU liegen demnach bei 21%, das wäre ein Prozentpunkt weniger als Anfang Juli. Die SPD käme auf 12%, die Grünen auf 15% und die Linke auf 11%. Die FDP bliebe mit 4% unter der 5%-Hürde.
3: Sommerpause. Keine Sitzungen, keine Termine und trotzdem keine Ruhe. Das Durcheinander um die Kabinettsumbildung wirkt nach. Ein Neustart sollte es werden. Es wird zum Fiasko für den Kanzler. Er verprellt Verbündete, verspielt Vertrauen, verspricht am Ende Verbesserungen.
4: Wir können natürlich alle zusammen mit 22-24% in den Umfragen und dort auch nur an zweiter Stelle überhaupt nicht zufrieden sein.
3: Es bleibt ein Eindruck, der sich in diesen Tagen verfestigt. Eine Frage, die sich jetzt auch seine eigenen Leute stellen. Ist er noch der Richtige?
5: Das, was wir in der letzten Woche erlebt haben, im Zuge der Kabinettsumbildung an innerparteilicher Kritik, das habe ich so bei keinem Kanzler bisher beobachten können, dass sich die eigenen Leute von ihm distanzieren, abwenden. Das spricht schon für einen erheblichen innerparteilichen Autoritäts- und Vertrauensverlust.
3: Ruhe will auch danach nicht einkehren. Kaum ist der Kanzler im Urlaub, stellen sich die drei ostdeutschen Ministerpräsidenten der CDU gegen die geplante Abschaffung der abschlagsfreien Rente nach 45 Beitragsjahren und damit ein zentrales Reformvorhaben der Regierung in Frage.
6: In Sachsen-Anhalt, in Ostdeutschland, sind die allermeisten Menschen auf eine Rente angewiesen, die vom Staat kommt. Und ich möchte als Ministerpräsident garantieren, dass sie davon auch in der Zukunft leben können.
3: Nicht nur Pascal Reddig ist überrascht. CDU-Bundestagsabgeordneter und einer der Autoren des Rentenpakets, das eigentlich unter keinen Umständen aufgeschnürt werden sollte und jetzt doch plötzlich angezweifelt wird, ausgerechnet von den eigenen Leuten.
7: Wir müssen jetzt mal anfangen zu liefern. Es bringt nichts, wenn sich die Union oder auch andere in der Koalition jeden Tag mit sich selbst befassen. Es geht darum, was es für das Land das Richtige ist. Deswegen sollten wir uns nicht von Wahlterminen verunsichern lassen.
3: Die Wahltermine, sie hängen über dieser Sommerpause wie dunkle Wolken. In Sachsen-Anhalt wird in genau einem Monat gewählt, in Mecklenburg-Vorpommern zwei Wochen später. Zwei kleine Länder mit großer Bedeutung. In beiden könnte die AfD vorne landen. In

0: Sachsen-Anhalt sogar den Ministerpräsidenten stellen.
1: Die Bundesregierung und insbesondere die CDU befindet sich in einer gefährlichen Situation. Je nachdem, wie die Landtagswahlen ausgehen können oder haben sie mit hoher Wahrscheinlichkeit Auswirkungen, Rückwirkungen für die Bundesebene bis in das Kanzleramt hinein.
0: Keine Sitzungen, keine Termine und trotzdem keine Ruhe. Sommerpause oder auch warten auf einen heißen Herbst.
2: In den Tagesthemen hat meine Kollegin Claudia Müller vom ARD-Wahlstudio die neuen Umfragewerte im Deutschlandtrend eingeordnet.
3: Und damit direkt zum ARD-Deutschlandtrend zu Claudia Müller in Köln. Claudia, zeigen sich die politischen Ereignisse der vergangenen Wochen auch in Zahlen?
4: In der aktuellen Sonntagsfrage sehen wir wenig Bewegung, aber wir sehen einen Trend, der sich verfestigt, und zwar bei den ersten beiden Balken. Wenn schon am nächsten Sonntag Bundestagswahl wäre, dann käme die Union auf 21%, minus ein Punkt im Vergleich zu Anfang Juli. Die AfD bei 28% plus 1, das ist der höchste Wert, den wir für die AfD im ARD-Deutschland-Trend je gemessen haben. Die anderen Parteien unverändert, die SPD weiter bei 12, die Grünen bei 15, die Linke bei 11, die FDP unverändert bei 4 und die anderen bei 9%. Und der Abstand zwischen Union und AfD, der hat sich verfestigt. Und wie sich das in den letzten Monaten entwickelt hat, das will ich Ihnen noch mal zeigen. Und wir starten bei der Bundestagswahl im Februar 25. Die Union damals mit einem Wahlergebnis von 28,5, die AfD bei 20,8. Und dann gab es in der darauffolgenden Zeit viel Veränderung. Seit einigen Monaten jetzt aber sehen wir, dass die Schere konstant auseinandergeht. Und jetzt also haben sich die Verhältnisse zwischen Union und AfD quasi komplett umgedreht im Vergleich zur Zeit seit der Bundestagswahl.
3: Claudia, Bundeskanzler Friedrich Merz will eigentlich eine Aufbruchsstimmung erzeugen mit Reformen, zuletzt auch mit einigen Wechseln in der Regierungsmannschaft. Wie sehen das die Bürgerinnen und Bürger?
4: Es gibt keine Anzeichen, dass die Kabinettsumbildung irgendetwas an der Wahrnehmung der Arbeit der Bundesregierung ändert. Aktuell sagen 12%, sie glauben, dass es nach der Kabinettsumbildung eine bessere Regierungsarbeit gibt. Weitere 12% glauben, es wird genauso gut. Jetzt aber die Mehrheit, nämlich 57%, meinen, es wird genauso schlecht wie aktuell. Und weitere 11% befürchten, dass es sogar schlechter wird. Wir sehen hier also weiterhin eine hohe Unzufriedenheit mit der Arbeit der Bundesregierung. Wir sehen das auch an sinkenden Zustimmung der Union, aber auch der SPD. Und die Opposition, die profitiert davon, sowohl bei den Grünen als auch bei den Linken messen wir größere Zustimmung. Am meisten profitieren kann aber die AfD. Das hat verschiedene Gründe. Ein Grund liegt daran, dass es einen größeren Wunsch nach grundlegendem Wechsel gibt. Eine Mehrheit der Deutschen sagt das aktuell. 55% sagen, wir brauchen einen grundlegenden Wandel in den Verhältnissen, plus 7% im Vergleich zu Dezember 24. Eine Mehrheit also mittlerweile. Und die wird vor allen Dingen gespeist von zwei Anhängergruppen, denen der AfD und der Linken. Das sind natürlich sehr unterschiedliche Dinge, die die Anhängerschaften sich vorstellen unter einem grundlegenden Wandel in Deutschland. Einig sind sie sich aber wiederum, dass ihre politischen Vorstellungen sich aktuell in der Arbeit der Bundesregierung nicht wiederfinden. Und dann gibt es einen anderen Punkt, wo vor allen Dingen die Anhänger der AfD sich absetzen. Und das ist bei der Frage, wenn sie sich vergleichen zu anderen im Land, meinen sie dann, dass sie den gerechten Anteil bekommen? Und in der Gesamtbevölkerung sagen 40%, ja, ich glaube, ich bekomme einen gerechten Anteil. 10% glauben, sie bekommen mehr als den gerechten Anteil. 43% glauben, sie bekommen weniger als das, was ihnen zusteht. Und bei den AfD-Anhängern ein sehr anderes Bild. 20% sagen, dass sie nur glauben, dass sie den gerechten Anteil bekommen. 5% mehr als den gerechten Anteil. Aber hier eine große Mehrheit von 70% meinen, dass sie nicht den gerechten Anteil bekommen. Und damit sind die AfD-Anhänger die einzige Gruppe, die mehrheitlich sich so ungerecht behandelt fühlt.
3: Also die AfD erfährt sehr viel Zuspruch, besonders derzeit in Sachsen-Anhalt oder Mecklenburg-Vorpommern, wo ja im September gewählt wird und wo die Partei in Umfragen über 30 bzw. über 40% erreicht.
4: Ja, das sind natürlich vor allen Dingen Umfragewerte, über die wir gerade sprechen. Umfragewerte sind immer Momentaufnahmen. Und Momentaufnahmen können sich verändern. Entscheidend ist natürlich, wenn aus Wahl

0: Absichten tatsächlich abgegebene Stimmen werden, dann ist natürlich vor allen Dingen die Frage, wie umgehen mit einer Partei, die eine gewisse Stärke dann hat. Wir haben hier im ARD Deutschland-Trend den gesamtdeutschen Blick und da ist das Meinungsbild uneins. Aktuell sagen beim Umgang mit der AfD 27%, es sollte aktiv die Zusammenarbeit gesucht werden. Das sind vor allen Dingen die Anhänger der AfD, die das wollen. Von Fall zu Fall zu entscheiden über den Umgang mit der AfD, das sagen 32%. Eine Zusammenarbeit ausschließen, sagen 37%. Hier vor allen Dingen große Zustimmung unter den Anhängern von Grünen, Linken, SPD, auch von der Union. Wobei die Unionsanhänger in der Sache noch am unentschiedensten sind. 7% sagen, es soll eine Zusammenarbeit gesucht werden, also eine Minderheit. Von Fall zu Fall entscheiden, sagen 48%. Und weitere 44% sagen, es sollte eine Zusammenarbeit ausgeschlossen werden. Entscheidend aber eben, wenn werden aus Wahlabsichten tatsächlich abgegebene Stimmen. Alle Zahlen zu diesem Deutschlandtrend finden Sie auf tagesschau.de.
1: Claudia Müller, vielen Dank nach Köln.
0: Gerne.
2: Zeit für unser Update. Ich spreche jetzt mit meiner Kollegin Aline Braun in der Tagesschau-Redaktion. Aline, die Bundesanwaltschaft hat im Fall der Drohne am Flughafen Leipzig-Halle die Ermittlungen an sich gezogen. Lass uns doch noch mal zusammenfassen, was passiert ist und was man bisher weiß.
3: Ja, ich habe auch noch mal Bilder aus der Nacht zu Mittwoch mitgebracht. Da ist das Ganze ja passiert. Und da wurde auf dem Flughafen Leipzig-Halle eine Drohne mit professionellem Sprengstoff und professionellem Zünder zufällig gefunden. Sie schwebte da offenbar in der Nähe von ukrainischen Frachtflugzeugen. Und entgegen einiger Medienberichte heißt es heute aus Regierungskreisen, dass die Frachtflugzeuge nicht mit Munition beladen waren. Aber man geht eben davon aus, dass dort eine Explosion herbeigeführt werden sollte. Auch ohne Munition an Bord wäre das natürlich schlimm gewesen. Und du hast es eben schon gesagt, die Bundesanwaltschaft hat die Ermittlungen übernommen, weil die besondere Bedeutung der Tat mittlerweile klarer ist. Man geht von einem schwerwiegenden Angriff auf die Transport- und Logistikinfrastruktur in Deutschland aus. Und wir haben eben auch die Meldungen gesehen, dass der Nationale Sicherheitsrat mit Bundeskanzler Merz sich per Schalte zusammengesetzt hat. Das zeigt auch noch mal die Bedeutung hinter den aktuellen Ermittlungen. Die Bild-Zeitung berichtet, dass jetzt auch geprüft wird, ob Sabotage oder Spionage mit reingespielt hat, ob dort vertrauliche Informationen des Flughafens weitergegeben wurden. Und die zweite große Frage, die noch zu klären ist, wer steckte hinter diesem versuchten Angriff? Sebastian Fiedler ist innenpolitischer Sprecher der SPD-Fraktion und hat im ZDF heute Morgen gesagt, für ihn sieht es so aus, als stünde Russland dahinter oder als ob jemand versuchen würde, es so aussehen zu lassen. Das müsste man jetzt noch klären. Aber der Fall erinnert natürlich an 2024. Da ist in einem DHL-Logistikzentrum auch in Leipzig ja ein Luftfrachtpaket hat sich selbst entzündet, ist explodiert. Und da sagen Sicherheitskreise, ja, das war im Auftrag Russlands geschehen.
2: Diese Drohne, die konnte offenbar über mehrere Stunden unentdeckt in der Nähe der Flugzeuge sein. Ist denn Deutschland nicht gut genug ausgerüstet, um sich gegen solche Aktionen zu schützen?
3: Ja, da mehren sich jetzt die kritischen Stimmen und viele Experten sagen, ja, wir sind da zu langsam. Zum Beispiel der Flughafenverband ADV, der hat ja schon gestern gesagt, zugesagte Systeme für die Überwachung und für die Abwehr von Drohnen, die das Innenministerium versprochen hatte, sind nicht geliefert worden. Andererseits der Bundesluftfahrtverband BDL erklärt, dass die 8 größten Airports in Deutschland im Moment mit Lichtgeschwindigkeit ausgebaut würden. Und Bundesinnenminister Dobrindt hat gesagt, es ist eine Art Ausrüstungswettlauf, in dem man sich im Moment befindet. Also man macht viel, aber womöglich geht das nicht schnell genug. Und im ARD und ZDF Morgenmagazin war der Luftfahrtexperte Hartmut Fricke von der TU Dresden zu Gast. Er hat gesagt, da muss noch einiges passieren. Im Moment kann man in Deutschland wohl so 1 bis 2 Kilometer weit sichten, ob Drohnen kommen. Man bräuchte ein größeres Netz, sagt er, ein flächendeckendes Netz. Und die Kompetenzen müssen gebündelt werden. Das hat er gesagt und da hören wir jetzt mal rein.
4: Zuständigkeiten an den kritischen Infrastrukturen muss definitiv weiter geschärft werden. Wir hatten vor anderthalb Jahren diese Diskussion bereits am Flughafen München und seinerzeit waren bis zu 9 Zuständigkeiten identifiziert worden. Meine Vermutung ist, das ist eben schon reduziert worden, aber weitem noch nicht da, wo wir sein müssen, mit einem eindeutigen Zuständigkeitsbereich, der im Luftsicherheitsplan beispielsweise des Flughafens dann integriert ist. Das ist Schritt 1. Schritt 2 ist, dass wir uns im Klaren sein müssen, dass wir nicht nur separate Gebiete wie den Flughafen Leipzig im Fokus haben dürfen. Das ist jetzt aktuell.

0: im Fokus der Diskussion, aber die Frage ist, wo kommt die Drohne her? Und wenn wir unser Land schützen wollen, müssen wir natürlich viel weiterdenken und entsprechend uns fragen, welche Ziele morgen denn noch und morgen interessant sein.
1: Also soweit Hartmut Fricke, Luftfahrtexperte von der TU Dresden, der eben sagt, man muss in die Zukunft sogar blicken, noch mehr machen, weil Anschlagsziele mögliche könnten ja auch sein, Bahnhöfe, Chemieparks, Knotenpunkte im Stromnetz. Auch das hätte ja wirklich eine empfindliche Auswirkung auf die Sicherheit in Deutschland.
2: Kommen wir von Deutschland ins Ausland. Ein Gericht im US-Bundesstaat New Mexico hat den Facebook-Mutterkonzern Meta zur Zahlung von 567 Millionen Dollar verurteilt. Um was ging es denn in dem Prozess?
1: Ja, es ging um Wieder, es gab ja schon mehrere ähnliche Prozesse um mangelnden Kinder- und Jugendschutz, den man Meta sozusagen vorwirft, oder das Gericht sieht es als erwiesen in dem Fall an und sagt eben, die Algorithmen, die sind so konzipiert, dass sie süchtig machen und die psychische Gesundheit der Nutzer gefährden. Und diese hohe Strafe, die kommt ja zusätzlich zu einer, die im März schon in einem zivilrechtlichen Prozess verhangen wurde, von 375 Millionen US-Dollar, also viel zu zahlen. Und neben dieser Strafe, da soll Meta auch die Plattformen Facebook, Instagram und WhatsApp für Minderjährige umgestalten, zum Beispiel mit einer Nutzungsbegrenzung. Das Ganze gilt jetzt erstmal nur im Bundesstaat New Mexico. Da war ja dieser Gerichtsprozess und die Strafe von mehr als einer halben Milliarde US-Dollar, die, das hat der Richter so gesagt, soll zum Großteil dafür genutzt werden, dass Jugendliche und Kinder Behandlungen bekommen, die eben darunter gelitten haben. Und hier sehen wir nochmal ein Statement von Meta. Das Unternehmen hat gesagt, man werde Berufung einlegen, schreibe den Schutz der Nutzer ganz groß. Also erstmal jetzt diese hohen Summen heute und in den letzten Monaten, die Meta da als Strafe zahlen soll. Aber in beiden Fällen will Meta in Berufung gehen.
2: Dann schauen wir noch in den Oman. Dort wird eine Ölkatastrophe befürchtet, weil ein Tanker vor einer Insel auf Grund gelaufen ist. Wie groß ist denn dort die Gefahr?
1: Also die Gefahr für das Ökosystem ist wirklich von Bedeutung. Das könnte Korallen betreffen, Meeresschildkröten, Meeressäuger, auch Zugvögel leben in dieser sensiblen Region, sagt die Umweltschutzorganisation Greenpeace. Und es geht um einen Öltanker, der zu Russlands Schattenflotte gehören soll. Damit umgeht das Land ja unter anderem Sanktionen im Ölsektor. Und der Tanker soll von Russland nach Indien unterwegs gewesen sein und mehr als 100.000 Tonnen Rohöl als Ladung haben. Man sieht hier nochmal die Bilder, auch vom Ölteppich. Es gab wohl schon Anfang Juni einen Zwischenfall auf See und danach wurden keine Standortdaten mehr erfasst. Aber jetzt sieht man eben diesen Tanker, der vor dieser kleinen Insel auf Grund gelaufen ist. Und der Ölteppich, der wird immer größer. Greenpeace sagt, es hat mittlerweile die Fläche doppelt so groß wie München. Also das kann man sich vielleicht dann besser vorstellen. Und osmanische Staatsmedien sagen, Einsatzkräfte sind unterwegs, versuchen da das Schlimmste zu verhindern. Aber womöglich, sagen Experten, müsste man da das ganze Öl abpumpen, in einen anderen Frachter bringen, um das Schlimmste zu verhindern.
2: Vielen Dank für dieses Update, Aline Braun.
1: Gerne.
3: Hallo und herzlich willkommen zu Update Wirtschaft, Ihrer täglichen Sendung vom Frankfurter Börsenparkett von Ihrer ARD-Finanzredaktion. Wir gehen heute Richtung Wochenschluss mit der deutschen Konjunktur, werfen aber auch einen Blick auf die Stimmung in den Unternehmen und die Strategien der großen Konzerne. Denn heute ist die Hauptversammlung von ThyssenKrupp. Der Stahlkonzern hat also seine Aktionäre geladen und dabei sollen gewichtige Entscheidungen getroffen werden. ThyssenKrupp plant die Abspaltung seiner Tochter Exelis. 49% der Aktien sollen da über kurz oder lang an die Börse gebracht werden. Und dass solche Vorhaben durchaus von Erfolg gekrönt sind, das hat man auch bei ThyssenKrupp schon gemerkt. Denn die Marinesparte TKMS ist ein voller Erfolg gewesen hier an der Börse. Und über kurz oder lang wird sich Thyssen wohl neu erfinden und zu einer Finanzholding umfirmieren. Professor Michael Grote ist bei uns zu Gast von der Frankfurt School of Finance and Management. Herr Professor Grote, es war ja jahrzehntelang eigentlich nur Größe gefragt. Je mehr die Unternehmen getan haben, verschiedene Sachen, Mischkonzerne, desto erfolgreicher waren sie und desto beliebter an der Börse. Jetzt geht es in Richtung Spezialistentum. Man spaltet ab. Zu welchem Zweck?
4: Man hat festgestellt, dass diese großen Mischkonzerne an der Börse mit einem Abschlag bewertet wurden, dem sogenannten Konglomeratsabschlag. Das heißt, sie waren weniger wert als die Summe ihrer Teile. Und wenn sich diese Konzerne nun aufspalten in diese einzelnen Unternehmen, dann werden sie insgesamt mehr wert und so schafft man Mehrwert für die Aktionäre.
3: Und was bedeutet das?

0: abschätzen können. Die allermeisten behalten ja die Kontrolle über die Töchter, die sie abspalten.
1: Ja, ein kleinerer Teil wird meistens noch behalten. Das kann aber sein, dass sich das über die Zeit abbaut. Was wir hier bei ThyssenKrupp sehen, ist, dass sie eben über 50% noch behalten. Und hier haben wir in der Tat dann so ein bisschen eine Hybridform. Man versucht also weiter die Kontrolle zu behalten in der Zentrale, aber gleichzeitig auch das Unternehmen an den Kapitalmarkt zu bringen, mit den Vor- und Nachteilen, die es dabei hat.
0: Was sind die Nachteile?
1: Also im Grunde genommen ist ja so ein großes, diversifiziertes Unternehmen ein bisschen wie eine Versicherung. Wenn es mir schlecht geht als Geschäftsteil, dann sind die anderen Geschäftsteile noch da, die mich dann auffangen können. Und wenn ich jetzt eben nicht mehr in einem engen Konzernverbund bin, dann ist das ganze Risiko bei mir. Das wird also etwas risikoreicher. Und sollte es einer Tochter, die dann am Kapitalmarkt ist, schlecht gehen, dann geht sie eben auch schlecht und sie wird nicht aufgefangen.
0: Aber der Vorteil ist ja sicherlich, dass die Töchter, die da abgespalten werden, etwas freier aufspielen können, oder?
1: Ja, und das ist ganz interessant. Weil man kann diese Vorteile, die kann man gar nicht so ausrechnen. Das sind gar keine Zahlen. Und trotzdem sehen wir ja dramatische Kursausschläge manchmal, wenn das angekündigt wird. Also wenn wir uns Daimler angucken, die ankündigen, dass sie ihre LKWs von den PKWs auftrennen und die Aktie springt um 10% nach oben. Und man weiß aber gar nicht, was die da machen. Das sind ja die gleichen Autos, die vorher und nachher produziert werden. Und trotzdem ist so dieses, das große Unternehmen ist zu komplex, es ist schlecht zu managen und das Top-Management kann nicht genug Aufmerksamkeit auf jede einzelne Spalte werfen. Und diese weichen Faktoren führen dazu, dass das Unternehmen dann, oder dass die beiden Unternehmen dann deutlich höher bewertet werden.
0: Ist das so eine Art Aufbruchstimmung, die dann an der Börse geschaffen wird?
1: Ja, so ein bisschen. So, man ist befreit von der Konzerndisziplin. Sie können ihre ganze Kultur und ihr Geschäftsmodell, ihre Organisation auf das eigentliche Geschäftsmodell jetzt genau anpassen. Und das Top-Management kümmert sich die ganze Zeit um diese eine Sparte und hat nicht noch sieben andere, wo sie überall Feuer löschen müssen.
0: Und ThyssenKrupp ist ja der Inbegriff gewesen bisher von einem reinen Stahlunternehmen. Natürlich gibt es auch andere Bereiche, wie zum Beispiel die Aufzüge und eben die U-Boote, die ja auch abgespalten worden sind. Jetzt baut sich das Unternehmen um und könnte zu einer Finanzholding erwachsen. Mit welchen Folgen?
1: Naja, die Kontrolle aus der Zentrale heraus geht dramatisch zurück. Und man kann sich auf die ganz großen Richtlinien beschränken. Aber selbst das wird dann schwierig. Also die einzelnen Unternehmensteile gewinnen eine sehr viel höhere Autonomie und agieren, als wären sie ganz frei. Aber am Ende ist dann immer noch ein bisschen eine Hybridfunktion. Das ist noch ein bisschen unklar. Der Kapitalmarkt mag das auf der einen Seite nicht, wenn sie noch zu eng verflochten sind. Auf der anderen Seite mag man aber große Aktionäre, die gut aufpassen. Und das ist so ein bisschen in der Mitte dazwischen.
0: Das heißt also, letztendlich wird man bei ThyssenKrupp auch auf der heutigen Hauptversammlung einiges zu erklären haben. Ne?
1: Ja, aber ich glaube, insgesamt die Stimmung ist positiv. Der Kapitalmarkt hat in den letzten Jahren solche Abspaltungen durchweg positiv beurteilt, weil man eben dann auch diese Equity-Story besser hinbekommt. Das heißt, das Unternehmen, die Unternehmensteile sind sehr viel einfacher zu verstehen, als sie das in einem großen Mischkonzern sind.
0: Die Abspaltung von der Marinetochter TKMS war ein Erfolg, ist auch ein Stück weit ein Selbstläufer, wenn man sich die aktuellen Börsentrends anschaut. Mhm. Rüstung steht ja sehr hoch im Kurs. Bei anderen Unternehmen ist das ja voraussichtlich nicht so. Was macht denn diese Abhängigkeit vom Kapitalmarkt? Wächst die mit einer Abspaltung? Wird die größer?
1: Ja, Sie müssen also jetzt dann, also Sie haben verschiedene Investor Relations Abteilungen, die müssen von verschiedenen Richtungen werden Investoren angesprochen. Aber die einzelne Story wird sehr viel klarer. Die Investoren können es sehr viel besser beurteilen, sehr viel besser bewerten und schätzen das, dass sie eine klare Aktie dann im Portfolio haben können. Mhm. Und das macht insgesamt diese Vorteile aus.
0: Wird dabei dann nicht der Verwaltungsaufwand eher höher als geringer?
1: Ja, also die Idee ist schon, dass er eher kleiner wird, weil sie jetzt ja anhand von ganz großen Kennzahlen agieren müssen. Sie dürfen ja gar nicht mehr rein regieren mit 51%. Mit 75% wäre das noch was anderes, aber mit 51% sind sie schon weit genug weg. Und sie können relativ schlank das Ganze steuern und auch gar nicht mehr so stark steuern. Also es sollte deutlich geringer werden, der Aufwand.
0: Sie hatten es ja bei Daimler schon angesprochen. Die wollten ja irgendwann mal alles machen, sogar Raketen ins All schießen. Ja. Und man hat sich davon dann ja Zug um Zug verabschiedet. Mhm. Wenn wir die Entwicklung jetzt auch auf Thyssen noch mal übertragen, uns insgesamt die Unternehmenslandschaft in Deutschland anschauen, was bedeutet denn diese Entwicklung für den Wirtschaftsstandort Deutschland? Was sagt das über den Industriestandort Deutschland aus?
1: Also das ist ein bisschen, ist das ja immer eine Frage der Situation.

0: Wenn es allen Unternehmensteilen super geht, dann gibt es auch wenig Grund, das zu machen. Insofern ist das schon ein Zeichen dafür. Und Thyssen ist ja durch eine Krise gegangen. Aber sie richten sich stärker am Kapitalmarkt aus. Das ist, glaube ich, was insgesamt Gutes. Investoren kriegen mehr Auswahl. Das ist auch was Gutes. Und ich denke, dass wir mit kleineren, schnelleren Unternehmen, die flexibler agieren können, insgesamt besser aufgestellt sind als mit diesen großen Mischkonzernen.
1: Aber die Deutschland AG, die man ja immer so gerne zitiert hat, mit diesen ganzen Konglomeraten, die alle zusammen untereinander verflochten waren, die scheint sich ein Stück weit aufzulösen.
0: Die Deutschland AG löst sich auf, aber ich glaube, das ist auch was Gutes. Hier hatten wir immer diese Kreuzbeteiligungen noch mit der Deutschen Bank und der Allianz als zwei Spinnen im Netz. Und das ist jetzt einfach sehr viel näher an den Kapitalmarkt gerückt. Und damit ist auch die Verantwortlichkeit des Managements stärker geworden und direkter zu kontrollieren von den Investoren.
1: Und geht stärker auf die Aktionäre über. Professor Michael Grote war das von der Frankfurt School. Ich danke Ihnen herzlich für diese Einblicke, den Blick auf die Deutschland AG und speziell auf ThyssenKrupp und die aktuellen Ereignisse dort.
0: Vielen Dank.
1: Der Wirtschaftsstandort Deutschland beschäftigt uns natürlich immer wieder, auch an dieser Stelle. Und dabei gilt der Blick natürlich vor allen Dingen dem Welthandel. Denn Deutschland war ja jahrzehntelang Exportweltmeister. Damit ist es vorbei. Man hat diesen Rang an China abgegeben. Trotzdem sind Exporte nach wie vor ein äußerst wichtiges Standbein für die deutsche Wirtschaft. Heute kamen neue Exportzahlen. Die Exporte sind im Juni gegenüber dem Vorjahr deutlich gewachsen, um über 6,5%. Dabei fällt auf, dass die USA weiterhin wichtigster Handelspartner Deutschlands bleiben. Bei den Importen aber ist es eindeutig China. Da sind die deutschen Exporte sogar zurückgegangen nach China. Die Importe dagegen, die sind gestiegen. Edgar Walk ist bei uns zu Gast. Er ist Chefvolkswirt beim Bankhaus Metzler. Herr Walk, wenn wir uns die aktuelle Entwicklung anschauen mit China, warum exportiert China so viel hierher und verschmäht deutsche Waren immer mehr?
2: Das hat mehrere Gründe. Einer der wichtigsten Gründe ist, dass China in den letzten Jahren massiv sich entwickelt hat. Sie sind sehr stark geworden im Automobilbereich, gerade bei E-Mobilität. Sie sind sehr stark geworden im Maschinenbau. Das sind unsere Paradebranchen. Und sie verdrängen uns so ein bisschen. Also sie brauchen dann weniger aus Deutschland, können selber im Inland herstellen und sind halt sehr, sehr preisgünstig und machen uns natürlich dann eben in Deutschland selbst und in Europa und im Rest der Welt Konkurrenz.
1: Ja, Sie haben die Konkurrenzsituation gerade angesprochen. Das trifft natürlich deutsche Automobilhersteller ziemlich hart, weil sehr viele chinesische Automobilhersteller auf den Markt drängen. In welchen Bereichen ist China noch stark? In welchen Bereichen findet noch so eine Art Verdrängungswettbewerb statt?
2: Das ist tatsächlich Automobil, Maschinenbau ganz wichtig. Wir sehen viele grüne Energie, also grüne Sektoren, Solar, Wind und Batterie ist China sehr, sehr stark und verdrängt uns. Von daher sind einfach die Paradebranchen Deutschlands, wo China sehr, sehr stark geworden ist. Tatsächlich.
1: Der Vorwurf steht ja sogar im Raum, dass chinesische Anbieter den deutschen Solarmarkt komplett kaputt gemacht haben.
2: Genau, und der steht nicht im Raum, der lässt sich auch nachweisen. Also, das Problem mit China ist, es ja keine Marktwirtschaft, sondern eine staatlich gesteuerte Wirtschaft, wo Unternehmen in China sehr stark subventioniert werden durch den Staat. 4 bis 5 Mal mehr als bei uns. Es gibt eine OECD-Studie dazu. Es gibt sehr, sehr günstige Zinsen für die Unternehmen. Es gibt teilweise sehr starke Unterstützung durch die Regierung. Und es gibt einen stark unterbewerteten Wechselkurs. Und natürlich kann dann China oder die chinesischen Unternehmen sehr, sehr günstig ihre Produkte anbieten in einem sehr unfairen Wettbewerb.
1: Wie zielgerichtet sind denn die chinesischen Subventionen? Geht das nach Branchen? Konzentriert man sich da auf eine Entwicklung oder geht das eher mit der Gießkanne?
2: Nee, tatsächlich fokussiert man sich auf Zukunftsbranchen, die man identifiziert hat. Da gab es auch ein Programm Made in China 2025 und ähnliche Programme. Und ich denke, was China unbedingt möchte, ist halt innovationsstark sein. Deshalb setzt man auf Zukunftsbranchen und Branchen, wo man halt eine hohe Wertschöpfung sieht. Und da sieht man halt natürlich den Automobilsektor und den Maschinenbau leider.
1: Und wenn wir uns den Automobilsektor mal anschauen, dann verkaufen ja deutsche Hersteller nicht nur Autos in Deutschland und in China, sondern auch in den USA, sind in Europa relativ stark. Man sieht aber jetzt in unseren Nachbarländern, wie zum Beispiel Frankreich, auch immer mehr chinesische Autos rumfahren. Findet da auch ein Verdrängungswettbewerb statt? Wächst da der Konkurrenzdruck? Wie breit macht sich China da gegenüber den deutschen Anbietern?
2: Genau, also es hat mehrere Aspekte. Ich hatte ja diese staatliche Politik.

0: in China genannt. Es gibt in China sehr, sehr viele Automobilunternehmen. Und es gibt Kapazität für 50 Millionen Autos in China jetzt, die potenziell gebaut werden könnten. Und nur 20 Millionen werden etwa in China verkauft und 10 Millionen werden exportiert. Es gibt massive Überkapazitäten. Es gibt relativ schwache Nachfrage in China. Also die Wirtschaft ist immer noch in der Krise durch den Immobilienmarkt. Der Konsum ist sehr, sehr schwach. Das heißt also, der Markt in China ist sehr, sehr schwach. Und die Automobilfirmen müssen exportieren, um zu überleben. Und auch zu sehr günstigen Preisen. Damit verdrängen sie natürlich deutsche Unternehmen in Drittmärkten, aber auch in Europa zunehmend. Und wie gesagt, das ist kein fairer Wettbewerb, weil bei uns, wenn ein Unternehmen über eine längere Zeit Verluste macht, dann muss es aus dem Markt austreten, geht Konkurs. In China kriegt es nach wie vor Unterstützung vom Staat. Mhm. Findet dieser Marktaustritt nicht statt.
1: Und wenn Sie sagen, dass dieser Wettbewerb unfair ist, Sie haben ja auch ein paar Beispiele da genannt, was hilft denn dagegen? US-Präsident Trump würde sagen, Zölle, klar, wir machen Zölle. Ja. Wäre das eine Lösung auch für Europa?
0: Ja, idealerweise würde man zusammen mit den USA und anderen Ländern, mit Kanada, Japan, zusammen eine massive Zollschranke gegen China aufbauen, um praktisch diesen Wettbewerb wieder fairer zu machen. Normalerweise sagen Volkswirte, Zölle sind immer problematisch. Aber historisch war es so, wenn man Zollschranken aufgebaut hat und man hatte nur ein Unternehmen noch im Heimatmarkt, wurde er zum Monopolist, wurde träge und nicht sehr innovationsfreundlich. Das heißt also, man muss, wenn man Zollschranken aufbaut, muss man darauf achten, dass weiterhin im Inland ein starker Wettbewerb herrscht, dass Unternehmen weiterhin wettbewerbsfähig bleiben und innovativ bleiben. Und dann kann so eine Zollschranke sehr, sehr erfolgreich sein. Und wie gesagt, es geht nicht darum, dass es eine aggressive Maßnahme ist. Wir wollen da keinen Handelskrieg anfangen, sondern es ist eine defensive Maßnahme, um unsere Industrie zu schützen. Weil wir verlieren in Deutschland im Moment jeden Monat 15.000 Industriearbeitsplätze und einen großen Teil wegen dem unfairen Wettbewerb aus China. Und das hatten wir schon mal in den USA Anfang der 2000er Jahre, als dieser unfaire Wettbewerb aus China sehr viele Industriearbeitsplätze in den USA vernichtet hat. Und wir sehen genau in diesen Regionen eine massive Zustimmung für Populismus.
1: Das klingt aber so ein bisschen wie ein Drahtseilakt. Denn am Ende des Tages will man sich natürlich auch mit China als sehr, sehr wichtigem Kunden mit weit über 1 Milliarde potenzieller Konsumenten nicht verderben, oder?
0: Naja, also wir exportieren nach China, also die EU, 200 Milliarden Euro pro Jahr. Und wir importieren aus China etwa 550 Milliarden Euro. Und unsere Exporte nach China schrumpfen. Also China wird immer weniger wichtiger Kunde für uns. Und wir werden für China ein immer wichtigerer Kunde. Also man sieht, die Machtverhältnisse ändern sich. Also für uns ist China nicht mehr so relevant als Markt. Und ganz im Gegenteil, China ist massiv abhängig von unserer Nachfrage. Also wir haben da schon, glaube ich, relativ starke Positionen, gerade in so einer Situation. Weil Welthandel, Handel, Wirtschaft funktioniert dann, wenn man gibt und nimmt. Aber China will nur verkaufen und nichts mehr kaufen. Und das funktioniert halt nicht. Und da muss man dann halt auch den Mut haben, die Stärke zeigen, dann auch Gegenmaßnahmen zu ergreifen.
1: Macht sich Europa da kleiner, als es eigentlich ist?
0: Nee, Problem würde ich jetzt nicht sagen, aber wir stellen halt fest, dass es in Europa immer ein bisschen länger dauert, die Erkenntnis zu bekommen und dann zu handeln. Das hängt mit unseren Strukturen zusammen. Und wir sehen ja jetzt schon, Bundeskanzler Merz lässt prüfen, wo wir Stärken haben gegenüber China, bei welchen Produkten. Er sieht auch, dass der chinesische Wechselkurs massiv unterbewertet ist. Wir sehen auf EU-Ebene jetzt den Erkenntnis, man berät, welche Maßnahmen man ergreifen kann. Also es geht langsam voran und vielleicht jetzt in den nächsten Monaten oder im nächsten Jahr werden wir dann doch wahrscheinlich zunehmend erheblichere Gegenmaßnahmen der EU bekommen. Also ich glaube, da ist ein Prozess in Gang gekommen, der wichtig ist und ist halt nochmal auch wichtig zu verstehen, dass die Bevölkerung da mitgeht, ja, dass es Sinn macht, hier unsere Industrie zu schützen, weil wenn wir Industrie verlieren, die kommt nicht mehr zurück. Das sehen wir in den USA, die haben massive Probleme zu reindustrialisieren. Wir müssen unsere Industriestrukturen so gut es geht erhalten.
1: Und was glauben Sie, in welchen Bereichen ist es denn überhaupt noch möglich, da wieder aufzuschließen und entstandene Nachteile auszubügeln?
0: Wettbewerb ist ein Entdeckungsverfahren, das kann man natürlich jetzt nicht so sagen. Wir müssen halt in Europa, in Deutschland die Grundlage dafür schaffen, dass wir wieder aufholen. Wenn man sich im Moment die Weltlage anschaut, auch die chinesischen Exporte heute Morgen, die waren ja extrem.

0: extrem stark, weil es im Moment einen KI-Investitionsboom gibt weltweit. Und in Asien wird Hochtechnologie produziert. Wir in Deutschland, in Europa produzieren kaum noch Hochtechnologie, weil wir zu viel Bürokratie haben, weil wir schlechtes Bildungssystem haben, schlechte Infrastruktur, weil wir einen schlechten Kapitalmarkt haben. Und wir müssen das alles in den nächsten Jahren verbessern. Wir sind da auch auf einem guten Weg, finde ich. Unsere Bundesregierung macht da viel richtig. Und wir müssen vor allem in der nächsten Zeit massiv entbürokratisieren, mehr Freiheit geben. Und dann bin ich sehr, sehr zuversichtlich, wenn wir einen guten Standort haben, gute Wettbewerbsbedingungen in Deutschland, dann werden auch wieder neue Unternehmen entstehen in Zukunftsbranchen, auch Hochtechnologie in Deutschland. Und dann werden wir wieder wettbewerbsfähig sein. Aber wo das dann sein wird, kann ich auch nicht sagen im Moment.
1: Und dann führt aber diese Entdeckungsfahrt-Wettbewerb zumindest zu neuen Ufern. Das war Edgar Walk von Bankhaus Metzler mit seinen Einblicken in den chinesischen Markt und die schwierigen Wettbewerbsbedingungen zwischen China und Europa. Danke für Ihren Besuch hier auf dem Frankfurter Börsenparkett. Ja, es ist so, dass die Aktienmärkte ja sehr stark getrieben und gezogen wurden von der allgemeinen politischen Weltlage. Es ging immer wieder um die Öffnung der Straße von Hormuz. Und das hat auch deutsche Aktien hin und her geworfen. Natürlich folgt man da immer auch gerne den großen Beispielen, den anderen sogenannten Leitbörsen dieser Welt. Und auf die schauen wir jetzt mal, was sich so in den USA getan hat gestern. Da ist der Dow Jones leicht abgesackt um 0,9% an der Technologiebörse Nasdaq und beim breit gestreuten S&P 500 hat es ebenfalls Abschläge gegeben. In Asien zeigt sich das folgende Bild. Momentan an der Toyota-Börse ebenfalls hauchzarte Abschläge, während Hongkong und Shanghai zulegen können. Also eine eher gemischte Gemengelage, kann man sagen. Was macht der deutsche Aktienindex daraus? Erst einmal mit einem verhaltenen Start hier legt er ganz leicht zu, um 100 Punkte oder 0,4% auf 26.241. Zum Ende einer recht turbulenten Woche hin. Bei mir ist Felix Schmidt von der Berenberg Bank. Herr Schmidt, wir haben in dieser Woche einige Rekorde an der Börse gesehen. Die Stimmung also scheint prächtig zu sein.
2: Ja, die Stimmung ist ganz gut, aber es gibt natürlich verschiedene Faktoren, die da wichtig sind. Zum einen das Thema künstliche Intelligenz. Da ist man mal euphorisch, dann ist man manchmal wieder ein bisschen besorgt. Haben wir es da vielleicht nicht schon zu weit getrieben? Und das andere große Thema natürlich weiterhin der Mittlere Osten, die Straße von Hormuz. Geht es da voran mit den Verhandlungen, diese wieder zu öffnen? Oder gibt es doch keine Einigung und die Energiepreise steigen eventuell wieder?
1: Es hat ein paar erfreuliche Konjunkturdaten in dieser Woche gegeben. Die Industrieaufträge haben stark angezogen, wenn auch Großaufträgen geschuldet, wie man gleich in der Analyse gesagt hat. Aber auch die Exporte sind ein Stück weit gewachsen. Was sagt das über die Lage der deutschen Wirtschaft aus?
2: Ja, man kann da schon vorsichtig von so einer leichten Bodenbildung sprechen. Auftragseingänge waren ganz gut. Die kamen gestern, heute die Industrieproduktion. Natürlich immer noch ein niedriges Level, aber es geht so langsam ein Stück nach oben. Gibt Grund zur Hoffnung. Diese Großaufträge hat natürlich auch viel damit zu tun, dass viel in Verteidigung investiert wird. Die großen Ausgaben hier der Bundesregierung. Also die Hoffnung ist da, dass wir uns weiter nach oben arbeiten können. Aber auch da natürlich diese geopolitischen Faktoren, Nahe Osten, Energiepreise, die werden natürlich da auch im zweiten Halbjahr eine große Rolle spielen.
1: Ja, und was wiegt da jetzt schwerer aktuell, wenn man sich die Börse und die allgemeine Gemengelage anschaut? Ist es die Geopolitik, ist es die Lage in Nahost oder ist es die Kraft der deutschen Unternehmen?
2: Es ist immer ein Mix von allem, aber es ist natürlich auch so, dass die Börse ein Stück weit nach vorne schaut. Da wird ja geguckt, was machen die Unternehmen für Gewinne in der Zukunft. Da wird die Zukunft eingepreist und da besteht, glaube ich, schon auch ein Stück weit die Hoffnung, dass die Konjunktur da etwas an Schwung gewinnt. Aber der DAX, die Unternehmen im DAX erwirtschaften natürlich einen Großteil der Gewinne auch nicht in Deutschland, sondern im Ausland. Da schaut man dann auch auf die globale Konjunktur. Und auch die hat sich ja robuster erwiesen gegenüber diesen gestiegenen Energiepreisen, als man das vielleicht noch vor ein paar Monaten befürchtet hatte.
1: Bevor wir in die Zukunft schauen, noch ein kurzer Blick zurück. Was wird Ihnen in dieser Woche besonders in Erinnerung bleiben?
2: Ja, das Thema war natürlich die Pegelstände in dieser Woche auch am Rhein. Das ist derzeit ein weiterer Gegenwind für die Industrie, die auf Allzeit-Tiefs gefallen sind. Das ist schon erschreckend. Der direkte Effekt auf die Konjunktur, der ist vielleicht verkraftbar. Da wird man vielleicht auch in den Produktion dann nachholen können, die jetzt ausfällt, weil Lieferketten problematisch gestört sind. Aber ich glaube, es steht natürlich auch für mehr. Es steht für, wie der Klimawandel auch als Wirtschaftsfaktor immer wichtiger wird.

0: Man sieht es mit den Waldbränden, man sieht es mit dem Niedrigwasser, man sieht es mit der Hitzewelle, die wir vor kurzem hatten, wo es dann auch schwierig war, draußen zu arbeiten, Baustellen und so weiter. Also das ist schon auch ein Thema, das uns in der Zukunft definitiv begleiten wird.
1: Ja, Sie sprechen da von einer kleinen Wachstumsdelle angesichts einer deutschen Wirtschaft, die ohnehin momentan kaum spürbares Wachstum verzeichnet. Kann so eine Delle natürlich ganz schön reinhauen, oder?
0: Das ist richtig. Wenn man ein Quartalswachstum im Vergleich zum Vorquartal von 0,2, wenn es gut läuft, erreicht und dann wird da durch den Pegel-Niedrigstand meinetwegen 0,1 Prozentpunkt abgezogen, dann kann man natürlich sagen, das Wachstum hat sich in dem Quartal halbiert. Das hört sich dann immer schlimm an. Aufs Gesamtjahr gerechnet ist es dann so, dass danach dann eventuell auch wieder etwas von dieser ausgefallenen Produktion nachgeholt wird und auch doch die anderen Quartale hat und es dann doch nur eine Delle ist, wird aber natürlich auch davon abhängen, wie lang diese Niedrigstände im Rhein noch bestehen bleiben.
1: Man kann der Schifffahrt nur immer schön ein Handbreit Wasser unter dem Kiel wünschen, denn die Unternehmen sind ja sehr stark angewiesen und man kann einfach nicht alles auf LKWs verladen, oder?
0: Das ist richtig. Es ist so, dass man zum Teil ausweichen kann auf Schiene und auf die Straße. Das kostet natürlich ein bisschen mehr, aber das ist nicht komplett möglich. Man muss auf der anderen Seite natürlich sagen, dieses Niedrigwasser ist jetzt auch keine große Überraschung. Diese Situation haben wir nahezu jedes Jahr. Insofern haben die Unternehmen dann natürlich auch die Chance gehabt, sich ein Stück weit vorzubereiten, die Lager etwas mehr zu befüllen. Das wird den Effekt auch etwas abfedern.
1: Wir warten also auf den großen Regen und etwas mehr Wasser. Was wird für Sie in der kommenden Woche noch wichtig?
0: Ja, wir haben erstmal heute noch auch den Arbeitsmarktbericht in den USA. Das ist natürlich auch spannend. Da stellt sich dann die Frage, wie stabil ist der Arbeitsmarkt weiterhin? Kann dann die US-Notenbank sich mehr auf die Inflationsbekämpfung konzentrieren oder muss sie vielleicht auch schon mit einem Auge hinschielen, wie der Arbeitsmarkt sich entwickelt? Und ich glaube, das ist jetzt erstmal noch diese Woche der große Konjunkturpunkt.
1: Und was wabert da durch den Raum an Sorgen? Ist es tatsächlich noch so, dass man höhere Zinsen hier fürchtet an den Märkten?
0: Ja, also höhere Zinsen sind immer Gift für Unternehmen. Kredite werden teuer, auch für den privaten Verbrauch. Kredite für den privaten Verbrauch werden auch teurer. Die sind also schlecht für die Börsen und auch für die Wirtschaft. Das hängt natürlich zusammen. Und da spielen auch wieder diese Energiepreise eine Rolle. Also der direkte Effekt ist schlecht für die Wirtschaft, wenn die Energiepreise steigen. Aber dann gibt es auch noch den Effekt auf die Inflation. Benzin wird teuer und viele andere Dinge. Und dann kommt die EZB eventuell unter Zugzwang und muss den Zins im September möglicherweise oder auch noch danach weiter anheben. Und das wäre dann ein weiterer negativer Effekt auf die deutsche Wirtschaft und natürlich auf die komplette Wirtschaft in der Eurozone.
1: Noch ein kurzer Blick auf den DAX. Nach den Rekordständen, bedeuten die freie Bahn für weiter steigende Kurse oder erwarten Sie einen Nackenschlag?
0: Das ist immer schwierig vorherzusehen, aber ich glaube, derzeit ist die Stimmung ganz gut. Und wenn man so Stände erreicht hat, dann wird natürlich auch viel drüber gesprochen. Und dann kommt auch wieder Interesse auf den DAX als interessantes Investmentmöglichkeit. Und da hoffen wir, dass es noch etwas weiter nach oben geht in der kommenden Woche.
1: Sagt der Kapitalmarktexperte Felix Schmidt. Ich danke Ihnen für den Besuch hier auf dem Frankfurter Börsenparkett und diesen durchaus schwierigen Blick in die Glaskugel. Den nehmen wir auch mit fast schon ins Wochenende, denn unsere Sendung endet jetzt so langsam, aber sicher hier. Wenn Sie auf dem Laufenden bleiben wollen, dann empfehle ich Ihnen natürlich das laufende Programm von Tagesschau 24. Da halten auch wir Sie von der ARD Finanzredaktion weiter auf dem Laufenden. 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Hier sei Ihnen ganz besonders die Wirtschaftsseite natürlich ans Herz gelegt. Das war's von mir für diese Woche. Wir sehen uns Montag schon wieder, wenn Sie möchten. Bis dahin haben Sie eine gute Zeit und machen Sie es gut.
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0: Guten Tag, willkommen bei Tagesschau 24. Extremes Wetter hat weite Teile Europas derzeit fest im Griff. In einigen Ländern stiegen die Temperaturen gestern wieder über die 40-Grad-Marke. Auch der Balkan ist betroffen. In Ungarn zwingen die Hitzewelle und der niedrige Wasserstand der Donau das Land zum Energiesparen. Die Beleuchtung für Wahrzeichen wurde ausgeschaltet, etwa das Parlamentsgebäude und die Kettenbrücke in Budapest. Das einzige Atomkraftwerk des Landes ist wegen des Wassermangels seit dem Wochenende abgeschaltet. Ganz anders gestern Abend die Lage in Österreich. Im Salzburger Land sorgten heftige Gewitter für zahlreiche Rettungseinsätze. An mehreren Orten traten Flüsse über die Ufer. Außerdem lösten sich Schlammlawinen von Berghängen. In Uttendorf, einer besonders stark betroffenen Gegend, waren Helfer die ganze Nacht im Einsatz. Clemens Fehrenkotte ist unser Korrespondent für Österreich und die Region Südosteuropa. Wie ernst ist denn die Lage in den österreichischen Unwettergebieten?
1: Also das war natürlich schon eine heftige Überraschung, denn nach Wochen keinerlei Regenfälle dort zu vermelden, kam es ungefähr gegen 6:30 abends zu Sturzregen. Und richtig, das war vor allem das Bundesland Salzburg besonders betroffen. Und zwar gingen dann tatsächlich kleine Bäche tatsächlich in große Flüsse über. Rettungskräfte, das ist eben angesprochen worden, waren die ganze Nacht im Einsatz. Gegenwärtig ist im Bundesland Salzburg kein Regen. Für den Nachmittag wird wieder angekündigt, dass es dort heftige Regenfälle wieder geben wird. Das Wichtigste ist allerdings, es gab bislang, so melden die Behörden, keinerlei Verletzte.
0: Kommen wir zum nächsten betroffenen Land, Ungarn. Dort wurde am Mittwoch mit 43 Grad ein neuer Temperaturrekord erreicht. Wie geht denn die Bevölkerung mit der Hitze um?
1: Also es ist zum Teil wirklich schwer zu ertragen. Es war die letzten Tage immer über 40 Grad, bis gestern noch 42, manchmal auch 43 Grad. Die Bevölkerung selber hat natürlich sich darauf eingestellt, indem sie versucht hat, die Appelle der Regierung Modja zu beherzigen, vor allen Dingen dann halt auch die Energieversorgung runterzufahren, sofern sie es selber im Griff haben. Unter anderem, wer zum Beispiel keine Klimaanlage hat, der hatte natürlich auch die Möglichkeit, das wurde ad hoc aufgestellt, mehr als 2000 Klimakühlezentren aufzusuchen, um sich da wenig abzukühlen. Man sieht zum Teil aber auch in Budapest, diejenigen, die im Auto keine Klimaanlage haben, haben sich dann tatsächlich kalte Handtücher um den Nacken gelegt und sind damit durch die Gegend gefahren. Also es ist sehr, sehr fordernd gegenwärtig.
0: Ungarn musste ja sein einziges Atomkraftwerk abschalten wegen Wassermangels. Was bedeutet das denn für das Land?
1: Den Ausfall fast der Hälfte der gesamten Energieversorgung Ungarns. Das ist halt das Kernkraftwerk Boksch. Und es ist gegenwärtig, so sagte auch Ministerpräsident Modja gestern Abend auch an die Bevölkerung, der macht das ja größtenteils über seine Facebook-Seite, ist gegenwärtig der Pegelstand der Donau um das Kernkraftwerk leicht gestiegen. Nach wie vor ist nur die Versorgung von einer Turbine gewährleistet. Und alles andere muss gegenwärtig auch zugekauft werden, unter anderem, also Energie zugekauft, unter anderem von Österreich, von der Slowakei und auch von der Ukraine.
0: Gleichzeitig treten auch Waldbrände vermehrt auf. Wie ernst ist denn da die Lage?
1: Alle betroffenen Länder haben gegenwärtig die höchste Warnstufe. Das heißt also, es wird ständig überwacht, zum Teil auch mit Drohnen, mit Wärmebildkameras. Es gab und gibt zum Teil noch in Serbien, Teilen Serbiens und auch in Kroatien aktuelle Waldbrände, die allerdings gegenwärtig, so heißt es dort, kontrolliert bekämpft würden. Es gab vor wenigen Tagen hier in Niederösterreich auch Waldbrände, aber es ist gegenwärtig die höchste Alarmstufe

0: Und alle Behörden appellieren eindringlich an die Bevölkerung, nur nicht mit Unachtsamkeit etwas auszulösen, was dann schwer zu beherrschen sein wird.
1: Die Länder Ungarn, Rumänien, Serbien und Moldau haben Krisenstäbe eingerichtet. Was will man erreichen und wie?
0: Also zum einen muss man ganz klar sagen, dass die Energieversorgung im Vordergrund steht. Und das zweite die Wasserversorgung. Es gilt für alle Krisenstäbe, dass die inzwischen nicht nur täglich, sondern stündlich, minütlich kontrollieren, wie der Energieverbrauch ist, wie auch die Unternehmen und aber auch die Bevölkerung das verringern kann. Es wird dann ständig kommuniziert, auch was gegenwärtig zu tun ist. Ich gebe mal ein Beispiel auch nochmal. Ungarn, ich hatte das eben schon erwähnt, der ungarische Premierminister Modja hat sich gestern Abend mit einer Art leichten Entwarnung an die Bevölkerung gewendet und sagte, es ist gegenwärtig, diese 5 Tage, von der er zu Beginn der Woche gesprochen hatte, dass die besonders schwierig sein würden, die wären jetzt vorbei. Man bräuchte jetzt nicht mehr so exzessiv den Energieverbrauch drosseln. Von daher gab es von dieser Seite, von höchster Stelle, jedenfalls in Ungarn, eine leichte Entwarnung.
1: In Slowenien und Kroatien mussten Atomkraftwerke in der Leistung gedrosselt werden. Denkt man in der gesamten Region deshalb verstärkt über Alternativen zur Energiegewinnung nach?
0: Das kommt drauf an, muss man sagen. Bleiben wir beim Beispiel Ungarn. Der Premierminister, der neue, der seit 3 Monaten erst im Amt ist, sagte, ja, das ist in etwas Poksch, das ist ein Bau, der noch aus der Sowjetzeit stammt und die sind einfach nicht modern. Er hat mittlerweile mit der Europäischen Union auch eine Vereinbarung, dass auch der Ausbau von Windenergie in Ungarn, was bislang der vorherige Premierminister Orbán strikt immer abgelehnt hat, dass dort Windenergie ausgebaut wird. Aber es gibt ein Festhalten unverändert an der Kernenergie dort. Das Gleiche trifft auch auf Rumänien, die ein Kernkraftwerk haben, das zurzeit massiv runtergefahren worden ist. Und auch eben angesprochen das Kernkraftwerk in Slowenien, das die Energie auch mit Kroatien teilt. Daran wird nicht gerüttelt. Nur muss man dazu sagen, sie setzen auf den Bau neuer, moderner Kernkraftwerke, dass man dann nicht mehr das Problem hat, von dem Pegelstand von Flüssen, in dem Fall der Donau, abhängig zu sein.
1: Aus Wien waren das Eindrücke und Einordnungen zu Südosteuropa von Clemens Fehrenkotte. Vielen Dank.
0: Gerne.
1: Das sich wandelnde Klima bringt viele Probleme. Dazu zählt auch sie hier, die Tigermücke aus Südostasien. Sie kann mehr als 20 verschiedene Krankheitserreger übertragen, darunter auch ernstzunehmende Viruskrankheiten. Mittlerweile fühlt sich die Tigermücke auch hierzulande wohl. Vor allem im Süden und im Westen Deutschlands sind Populationen nachgewiesen worden. In Italien, wo sie schon jahrelang ihr Unwesen treibt, hat man ihr den Kampf angesagt.
2: Frühmorgens, wenn es noch ruhig ist auf den römischen Straßen, rücken kleine Trupps an und desinfizieren die Kanäle. In der feuchten Umgebung siedeln sich Tigermücken gerne an. Mit einem Granulat werden sie bekämpft. Es tötet deren Larven, aber auch die anderen blutsaugenden Insekten. Doch diese Art der Bekämpfung könnte bald nicht mehr ausreichen. Riccardo Moretti erforscht, wie man dem Ministecher künftig den Garaus machen kann. Im Labor der Forschungseinrichtung Enea in Rom haben sie spezielle weibliche und männliche Tigermücken gezüchtet. Hier wollen sie deren Vermehrung stoppen. Der Insektenforscher injiziert gerade das Bakterium Wolbachia in das Ei einer Tigermücke. Dieses Bakterium, das bei Insekten weit verbreitet ist, beeinflusst die Fortpflanzung. Die Forscher haben nun der Tigermücke ihr ursprüngliches Bakterium entzogen und durch das Wolbachia-Bakterium einer anderen Mückenart ersetzt. So haben wir eine Population geschaffen, bei der die Männchen, die im Labor mit dem Bakterium gezüchtet wurden und in der freien Natur ausgesetzt werden, die wild lebenden Weibchen dieser Art unfruchtbar machen. Die Forscher wollen diese Sterilitätsmethode im großen Stil erproben. Deshalb arbeiten sie mit Google zusammen. 2-mal pro Woche kommen Pakete aus Miami an. Der amerikanische Konzern züchtet mit Hilfe von künstlicher Intelligenz die männlichen Tigermücken nach Vorgaben des italienischen Labors. Google investiert schon seit Jahren in Biotechnologie. Riccardo und seine Kollegen setzen nun Mücken auf dem Gelände aus, 190.000 in einer Woche. Weltweit haben wir einen Bedarf an einer Technologie, die gezielt gegen die Tigermücke

0: oder in Zukunft auch gegen andere Arten wirkt und keine negativen Nebenwirkungen auf die Umwelt hat. In dieser Hinsicht ist diese Technologie perfekt. In Städten, aber auch auf Campingplätzen wie diesen, könnte sie die Mückenplage eindämmen. Zumal die invasive Tigermücke immer unempfindlicher gegen herkömmliche Mückensprays ist. Sie haben zugenommen und meiner Meinung nach sind sie auch gegen bestimmte Insektizide resistent geworden. Die Mittel wirken nicht mehr gut. Deshalb hofft sie, wie viele andere, dass der Feldversuch der Forscher erfolgreich verläuft und die Tigermücken tatsächlich weniger werden.
1: Kolumbien steht wieder vor einem politischen Wendepunkt. Nach 4 Jahren des linken Friedenskurses unter Gustavo Petro übernimmt heute der ultrarechte Hardliner Abelardo de la Espriella das Präsidentenamt in dem südamerikanischen Land. Der Trump-nahe Politiker verspricht einen kompromisslosen Kampf gegen Drogenkartelle und bewaffnete Gruppen. Coca-Felder sollen wieder mit Gift besprüht, kriminelle Organisationen militärisch bekämpft werden. Kolumbien kehrt damit zu einer umstrittenen Sicherheitsstrategie aus vergangenen Tagen zurück.
2: Unterwegs mit Bauer Martin im Putumayo, Kolumbiens Süden. Es geht vorbei an Coca-Feldern, der Pflanze, aus der Kokain gemacht wird. Auch Martin baut Coca an, seine Familie lebt davon. Jetzt aber will Kolumbiens neuer Präsident die Felder mit Gift besprühen lassen. Das könnte zu einer Wirtschaftskrise führen. Viele hier sind vom Coca abhängig. Dann fangen Diebstähle an und Gewalt. Und so blicken Martin und seine Frau mit Sorge auf die Amtseinführung von Abelardo de la Espriella. Der nennt sich Tiger, verspricht eine harte Hand gegen Kriminelle. Er will Coca-Felder vernichten und bewaffnete Gruppen und Guerillas bombardieren. Wer sich nicht ergibt, wird von den Waffen des Staates niedergestreckt. Bauer Martin fürchtet, zwischen die Fronten zu geraten. Klar, sagt er, würde er lieber nur Kakao pflanzen. Doch bis der Erträge bringt, dauert es Jahre, Zeit, die er nicht habe. Sie leben bescheiden, der Strom reicht gerade mal für Handy und Kühlschrank. Das große Geld mit den Drogen machen andere, sagt Martin. Die Region Putumayo ist seit Jahrzehnten vom bewaffneten Konflikt Kolumbiens geprägt. Erst ging es im Kampf zwischen Guerillas und Staat um Armut und ungleiche Landverteilung, später um Drogenrouten. Der scheidende linke Präsident Petro bemühte sich um Friedensverhandlungen mit den bewaffneten Gruppen, ohne Durchbruch. Dass sein Nachfolger rein auf militärische Härte setzt, halten Experten für riskant. Der neue Präsident hat eine Kriegsstrategie, die vielleicht kurz den Coca-Anbau in einigen Regionen stoppt. Aber reines militärisches Vorgehen ist schon in der Vergangenheit gescheitert. Damit droht der ganze Süden des Landes in Gewalt zu versinken. Was auf dem Spiel steht, zeigt Mauricio. Der 31-Jährige legte erst im Juni die Waffen nieder. Er hatte sich der bewaffneten Gruppe aus Mangel an Chancen angeschlossen, sagt er. Jetzt ist unklar, ob die Aussteigerprogramme unter dem neuen Präsidenten weiterlaufen. Ich hoffe, dass der neue Präsident mal vorbeikommt und sieht, dass wir die Waffen wirklich gegen Frieden eintauschen wollen. Mauricio hofft auf Unterstützung für ein neues Leben, damit der Ausstieg aus der Gewalt gelingt. Und Bauern wie Martin hoffen auf weitere Hilfen, um Coca durch legale Alternativen zu ersetzen.
1: Nach dem Fund einer Sprengstoffdrohne am Flughafen Leipzig-Halle laufen die Ermittlungen auf Hochtouren. Einige Bundesländer fordern einen besseren Schutz der Flughäfen. Es wird darüber diskutiert, wie die kritische Infrastruktur geschützt werden kann. Nach dem Vorfall am Dienstagabend sprach Bundesinnenminister Dobrindt von einem hybriden Anschlagsszenario. Wegen der besonderen Bedeutung des Falls hat die Bundesanwaltschaft in Karlsruhe die Ermittlungen übernommen.
3: Der Flughafen Leipzig, Großeinsatz der Polizei. Gesucht wird die zweite Drohne, mit der ein DHL-Frachtflugzeug in der Nacht auf Mittwoch kollidiert war. Bislang ohne Erfolg. Noch viele offene Fragen gibt es zu der Drohne, die nahe der ukrainischen Antonov-Frachtmaschinen gefunden wurde. An Bord befand sich hochexplosiver Plastiksprengstoff, doch der Zünder war offenbar defekt. Berichte, die Flugzeuge hatten Munition für die Ukraine geladen.

0: wurden am Abend dementiert. Die Ermittlungen hat inzwischen der Generalbundesanwalt übernommen. Darüber, wer für den mutmaßlichen Anschlagsversuch verantwortlich ist, gibt es zwar derzeit noch keine gesicherten Erkenntnisse. Der für die Geheimdienste zuständige Vorsitzende des parlamentarischen Kontrollgremiums sagt, vieles spreche für Russland.
1: Vom Muster her gibt es natürlich große Überschneidungen zu früheren Vorfällen. Und auch, dass hier die ukrainischen Antonov-Flugzeuge standen, passt natürlich auch ins Bild. Es spricht manches dafür, vielleicht sogar vieles dafür, aber umgekehrt ist es auch oft so, nichts ist so, wie es scheint.
0: Zwar sollen die 8 größten Flughäfen Deutschlands mit Drohnendetektions- und Abwehrtechnik ausgestattet werden. Doch in Leipzig ist das laut Bundesinnenministerium noch nicht geschehen. Und auch andere Airports warten laut Flughafenverband noch auf die Technik. Sachsens Innenminister Schuster fordert jetzt Tempo.
2: Der Überfall Russland auf die Ukraine, der sorgt ja dafür, dass die Entwicklungszeiten in der Drohnentechnik im Bereich von mehreren Wochen liegen. Das ist eine unglaubliche Dynamik in diesem Thema. Und deshalb brauchst du diese Dynamik auch in der Abwehrtechnik. Deswegen legen wir ja auch großen Wert darauf, dass wir die modernste Drohnenabwehrtechnik jetzt an diesen großen Flughäfen bekommen. Aber es ist ein Wettrüsten. Das muss man klar sagen.
0: Wie soll es weitergehen im Drohnenwettrüsten? Ende August will Innenminister Dobrindt mit anderen EU-Amtskollegen darüber in Flensburg beraten.
3: In den Tagesthemen hat Jessie Wellmer mit unserer ARD-Korrespondentin Claudia Kornmeier und der Expertin Ulrike Franke darüber gesprochen, wer hinter der Drohnenattacke stecken könnte und was man daraus lernen kann.
4: Und damit zu Claudia Kornmeier in unserem Hauptstadtstudio. Claudia, Experten und auch Bundespolitiker vermuten Russland hinter dem versuchten Anschlag. Der Bundesinnenminister hielt sich auffällig zurück und wird dafür kritisiert. Warum verhält sich die Bundesregierung so?
5: Also zurückhaltend ist ja nicht nur die Bundesregierung, auch die Ermittler sind es. Der Generalbundesanwalt, der die Ermittlungen mittlerweile übernommen hat, äußert noch nicht den Verdacht, dass staatliche Akteure hinter dieser Tat stecken könnten. Man wird sich da einfach noch nicht sicher genug sein. Und es ist ja auch noch sehr früh. Die Ermittlungen laufen. Man hat keine Tatverdächtigen, die man befragen könnte. Man hat diese Drohne, den Sprengstoff, möglicherweise auch noch weitere Spuren am Tatort. Aber es ist ja auch nicht immer so, dass es zwingend so ist, wie es auf den ersten Blick erscheint. Also nach der Sprengung der Ostsee-Pipeline Nord Stream 2 gab es auch einige Theorien, die sich am Ende nicht erhärtet haben, wer dafür verantwortlich sein könnte. Und unabhängig von diesem konkreten Fall ist es so, dass die Sicherheitsbehörden, vor allem der Verfassungsschutz und auch der Bundesnachrichtendienst, regelmäßig und auch mit sehr klaren Worten von den Gefahren warnen, die von Russland ausgehen. Und dabei geht es dann in der Tat um genau solche Angriffe und Angriffsversuche, also Sabotage kritischer Infrastruktur, aber auch um Cyberangriffe oder Desinformationskampagnen. Bei all dem ist es aber so, dass sich am Ende nicht immer klar klären lässt, ob und wer da dahinter steckt. Also, dass man diese Taten nicht immer klar einem staatlichen Akteur zuordnen kann. Manchmal bleibt es eben einfach unklar.
4: Vielen Dank für diese Einschätzung, Claudia Kornmeier. Und wir wollen den sicherheitspolitischen Aspekt vertiefen mit Ulrike Franke. Sie arbeitet am European Council on Foreign Relations in Paris, ist Expertin für deutsche und europäische Außen- und Verteidigungspolitik. Besonderer Schwerpunkt Militärtechnologie und Drohnen. Guten Abend, Frau Franke.
6: Einen schönen guten Abend.
4: Wie sehr war es einem Zufall geschuldet, dass die Sprengstoffdrohne überhaupt gefunden wurde? Offenbar wurde sie ja von einem Flughafenmitarbeiter zu Boden gebracht.
6: Ja, und das ist an sich schon ganz schön besorgniserregend, dass es eben wieder mal ein Mitarbeiter war, der die Drohne gesehen hat. Oft sind es auch Piloten, die Drohnen melden und eben nicht irgendwie eine Detektionstechnologie, die das gezeigt hat. Insofern, ja, das scheint ein Zufall gewesen zu sein. Der größere Zufall, das größere Glück erscheint mir vor allen Dingen, dass hier tatsächlich ja auch nichts explodiert ist. Wir kennen die Hintergründe nicht, ob das schlecht gebaut war, diese Bombe, ob am Ende es auch nur eine Warnung sein sollte. Die Informationen haben wir natürlich nicht, aber zum Glück ist nicht mehr passiert. Und ja, jetzt haben wir eben die Drohne und den Sprengstoff und den Zünder, der immerhin untersucht werden kann. Was ein großer Vorteil ist gegenüber anderen Vorfällen in der Vergangenheit, wo die Drohnen in der Regel einfach immer weggeflogen sind.
4: Also das Thema Drohnen ist nicht neu, aber bedeutet diese Bewaffnung eine Eskalation?
6: Absolut. Also da bin ich auch sehr mit dem Innenminister der

0: gesagt, das ist eine neue Gefahrenqualität. Das ist in der Tat neu. Wir hatten, soweit wir wissen, noch nie den Fall, dass Drohnen Sprengstoff getragen haben, bewaffnet waren. Bisher wurden sie immer nur gesehen über kritische Infrastruktur, flogen dann wieder weg. Und wir gingen eigentlich von Überwachung und Spionage aus. Insofern, ja, das ist eine Eskalation. Und das ist sehr besorgniserregend, weil das natürlich eine ganz andere Gefahr auch für den Flugverkehr darstellt, als in Anführungsstrichen nur eine kleine Drohne. Auch die kann gefährlich sein, aber eine kleine Drohne mit Sprengstoff ist wirklich eine andere Sache. Mhm.
1: Mit Ihrem Fachwissen und mit allem, was Sie über diesen Fall wissen, ließe sich herausfinden, wer hinter der Drohne steckt?
0: Ja, allerdings ist Attribution bei solchen Fällen schon schwierig. Also man wird jetzt eben die Drohne untersuchen. Was ist das für ein System? Es wurde jetzt gemeldet, es ist wahrscheinlich keine handelsübliche Drohne, also nicht unbedingt das, was Sie und ich jetzt im Baumarkt kaufen können. Kann man vielleicht herausfinden, wo sie zusammengebaut wurde? Ist das ein System, was wir vielleicht auch kennen, nutzt? Zufälligerweise das russische Militär das, sowas kann man natürlich herausfinden. Auch der Sprengstoff, dieses Semtex, wird teilweise so markiert, dass man weiß, wo das herkommt. Aber natürlich, wenn ein Angreifer nicht ganz dumm ist, kann er natürlich auch versuchen, falsche Fährten hier zu legen. Also so einfach wird das nicht sein. Allerdings kann man natürlich mit der Drohne auch herausfinden, zum Beispiel, wie weit die eigentlich senden kann, wie nah also der Pilot, die Pilotin entfernt gewesen sein muss. Und auch das kann natürlich dann bei helfen, dann herauszufinden, von wo sie geflogen wurde. Und von wem? Mhm.
1: Es ist jetzt immer von einem, oder seit gestern vor allem, von einem Wettrennen die Rede. Wie groß ist denn unser Rückstand und warum?
0: Es ist so ein Katz-und-Maus-Spiel zwischen Drohnentechnologieentwicklung und Drohnenabwehrtechnologieentwicklung. Im Übrigen, das sehen wir auch in der Ukraine, ich will fast sagen jeden Tag. Also wir haben hier eine unglaublich schnelle Entwicklung. Alle paar Wochen kommen dann neue Fähigkeiten auch auf das Schlachtfeld. Und das ist so die Herausforderung, als dass man eben auch nicht die Situation haben will, dass man eine Drohnenabwehrtechnologie besorgt und dann wird eine neue Drohne entwickelt, die da nicht von abgewehrt werden kann. Ich würde jetzt nicht sagen, dass man, das technologische Element bedeutet, dass wir im Hintertreffen sind. Ehrlich gesagt ist das größte Problem, dass unsere Flughäfen, unsere kritische Infrastruktur einfach ganz grundsätzlich nicht ausreichend geschützt ist. Wir haben an den meisten Orten einfach gar keine Technologie gegen Drohnen stehen. Da muss man was tun. Dann ist auch noch eine Frage von Zuständigkeiten, von Regulierungen, wer ist verantwortlich, all solche Fragen. Insofern, also die Herausforderung ist weniger technologisch, als dass es einfach darum geht, dass wir diese Systeme beschaffen müssen, dass wir sie hinstellen müssen, dass wir sie dann auch erneuern müssen und organisatorisch da uns auch besser positionieren müssen.
1: Mhm. Waren wir also ein bisschen naiv?
0: Naiv und vielleicht auch einfach ein bisschen langsam. Wir haben zu lange die Gefahr nicht wirklich wahrhaben wollen oder nicht wirklich ernst genommen. Und dann, wir haben ja in den letzten Monaten jetzt viel gemacht, aber waren wir doch etwas zu langsam, würde ich sagen. Und da muss jetzt einfach mehr passieren.
1: Sagt Ulrike Franke, Expertin für deutsche und europäische Außen- und Verteidigungspolitik am European Council on Foreign Relations. Vielen Dank.
0: Sehr gerne.
2: Laut aktuellem ARD-Deutschland-Trend baut die AfD ihren Vorsprung auf die Union weiter aus. Der repräsentativen Umfrage von Infratest DIMAP zufolge käme die AfD aktuell auf 28%, wenn nächsten Sonntag Bundestagswahl wäre. CDU-CSU liegen demnach bei 21%. Das wäre ein Prozentpunkt weniger als Anfang Juli. Die SPD käme auf 12%, die Grünen auf 15% und die Linke auf 11%. Die FDP bliebe mit 4% unter der 5%-Hürde.
3: Sommerpause. Keine Sitzungen, keine Termine. Und trotzdem keine Ruhe. Das Durcheinander um die Kabinettsumbildung wirkt nach. Ein Neustart sollte es werden. Es wird zum Fiasko für den Kanzler. Er verprellt Verbündete, verspielt Vertrauen, verspricht am Ende Verbesserungen.
4: Wir können natürlich alle zusammen mit 22-24% in den Umfragen und dort auch nur an zweiter Stelle überhaupt nicht zufrieden sein.
3: Es bleibt ein Eindruck, der sich in diesen Tagen verfestigt. Eine Frage, die sich jetzt auch seine eigenen Leute stellen. Ist er noch der Richtige?
5: Das, was wir in der letzten Woche erlebt haben, im Zuge der Kabinettsumbildung an innerparteilicher Kritik, das habe ich so bei keinem Kanzler bisher beobachten können, dass sich die eigenen Leute von ihm distanzieren, abwenden. Das spricht schon für einen erheblichen innerparteilichen Autoritäts- und Vertrauensverlust.
3: Ruhe will auch danach nicht.

0: einkehren. Kaum ist der Kanzler im Urlaub, stellen sich die drei ostdeutschen Ministerpräsidenten der CDU gegen die geplante Abschaffung der abschlagsfreien Rente nach 45 Beitragsjahren und damit ein zentrales Reformvorhaben der Regierung in Frage.
1: In Sachsen-Anhalt, in Ostdeutschland, sind die allermeisten Menschen auf eine Rente angewiesen, die vom Staat kommt. Und ich möchte als Ministerpräsident garantieren, dass sie davon auch in der Zukunft leben können.
0: Nicht nur Pascal Reddig ist überrascht. CDU-Bundestagsabgeordneter und einer der Autoren des Rentenpakets, das eigentlich unter keinen Umständen aufgeschnürt werden sollte und jetzt doch plötzlich angezweifelt wird, ausgerechnet von den eigenen Leuten.
2: Wir müssen jetzt mal anfangen zu liefern. Es bringt nichts, wenn sich die Union oder auch andere in der Koalition jeden Tag mit sich selbst befassen. Es geht darum, was es für das Land das Richtige ist. Deswegen sollten wir uns nicht von Wahlterminen verunsichern lassen.
0: Die Wahltermine, sie hängen über dieser Sommerpause wie dunkle Wolken. In Sachsen-Anhalt wird in genau einem Monat gewählt, in Mecklenburg-Vorpommern zwei Wochen später. Zwei kleine Länder mit großer Bedeutung. In beiden könnte die AfD vorne landen, in Sachsen-Anhalt sogar den Ministerpräsidenten stellen.
3: Die Bundesregierung und insbesondere die CDU befindet sich in einer gefährlichen Situation. Je nachdem, wie die Landtagswahlen ausgehen können oder haben sie mit hoher Wahrscheinlichkeit Auswirkungen, Rückwirkungen für die Bundesebene bis in das Kanzleramt hinein.
0: Keine Sitzungen, keine Termine und trotzdem keine Ruhe. Sommerpause oder auch warten auf einen heißen Herbst.
4: In den Tagesthemen hat meine Kollegin Claudia Müller vom ARD-Wahlstudio die neuen Umfragewerte im Deutschlandtrend eingeordnet.
5: Und damit direkt zum ARD-Deutschlandtrend zu Claudia Müller in Köln. Claudia, zeigen sich die politischen Ereignisse der vergangenen Wochen auch in Zahlen?
6: In der aktuellen Sonntagsfrage sehen wir wenig Bewegung, aber wir sehen einen Trend, der sich verfestigt, und zwar bei den ersten beiden Balken. Wenn schon am nächsten Sonntag Bundestagswahl wäre, dann käme die Union auf 21%, minus ein Punkt im Vergleich zu Anfang Juli. Die AfD bei 28%, plus eins. Das ist der höchste Wert, den wir für die AfD im ARD-Deutschland-Trend je gemessen haben. Die anderen Parteien unverändert, die SPD weiter bei 12, die Grünen bei 15, die Linke bei 11, die FDP unverändert bei 4 und die anderen bei 9%. Und der Abstand zwischen Union und AfD, der hat sich verfestigt. Und wie sich das in den letzten Monaten entwickelt hat, das will ich Ihnen noch mal zeigen. Und wir starten bei der Bundestagswahl im Februar 25. Die Union damals mit einem Wahlergebnis von 28,5, die AfD bei 20,8. Und dann gab es in der darauffolgenden Zeit viel Veränderung. Seit einigen Monaten jetzt aber sehen wir, dass die Schere konstant auseinandergeht. Und jetzt also haben sich die Verhältnisse zwischen Union und AfD quasi komplett umgedreht im Vergleich zur Zeit seit der Bundestagswahl.
5: Claudia, Bundeskanzler Friedrich Merz will eigentlich eine Aufbruchsstimmung erzeugen mit Reformen, zuletzt auch mit einigen Wechseln in der Regierungsmannschaft. Wie sehen das die Bürgerinnen und Bürger?
6: Es gibt keine Anzeichen, dass die Kabinettsumbildung irgendetwas an der Wahrnehmung der Arbeit der Bundesregierung ändert. Aktuell sagen 12%, sie glauben, dass es nach der Kabinettsumbildung eine bessere Regierungsarbeit gibt. Weitere 12% glauben, es wird genauso gut. Jetzt aber die Mehrheit, nämlich 57%, meinen, es wird genauso schlecht wie aktuell, und weitere 11% befürchten, dass es sogar schlechter wird. Wir sehen hier also weiterhin eine hohe Unzufriedenheit mit der Arbeit der Bundesregierung. Wir sehen das auch an sinkenden Zustimmung der Union, aber auch der SPD. Und die Opposition, die profitiert davon. Sowohl bei den Grünen als auch bei den Linken messen wir größere Zustimmung. Am meisten profitieren kann aber die AfD. Das hat verschiedene Gründe. Ein Grund liegt daran, dass es einen größeren Wunsch nach grundlegendem Wechsel gibt. Eine Mehrheit der Deutschen sagt das aktuell. 55% sagen, wir brauchen einen grundlegenden Wandel in den Verhältnissen, plus 7% im Vergleich zu Dezember 24. Eine Mehrheit also mittlerweile. Und die wird vor allen Dingen gespeist von zwei Anhängergruppen, denen der AfD und der Linken. Das sind natürlich sehr unterschiedliche Dinge, die die Anhängerschaften sich vorstellen unter einem grundlegenden Wandel in Deutschland. Einig sind sie sich aber wiederum, dass ihre politischen Vorstellungen sich aktuell in der Arbeit der Bundesregierung nicht wiederfinden. Und dann gibt es einen anderen Punkt, wo vor allen Dingen die Anhänger der AfD sich

0: setzen. Und das ist bei der Frage, wenn Sie sich vergleichen zu anderen im Land, meinen Sie dann, dass Sie den gerechten Anteil bekommen? Und in der Gesamtbevölkerung sagen 40%, ja, ich glaube, ich bekomme einen gerechten Anteil. 10% glauben, sie bekommen mehr als den gerechten Anteil. 43% glauben, sie bekommen weniger als das, was ihnen zusteht. Und bei den AfD-Anhängern ein sehr anderes Bild. 20% sagen, dass sie nur glauben, dass sie den gerechten Anteil bekommen. 5% mehr als den gerechten Anteil. Aber hier eine große Mehrheit von 70% meinen, dass sie nicht den gerechten Anteil bekommen. Und damit sind die AfD-Anhänger die einzige Gruppe, die mehrheitlich sich so ungerecht behandelt fühlt.
1: Also die AfD erfährt sehr viel Zuspruch, besonders derzeit in Sachsen-Anhalt oder Mecklenburg-Vorpommern, wo ja im September gewählt wird und wo die Partei in Umfragen über 30 bzw. über 40% erreicht.
0: Ja, das sind natürlich vor allen Dingen Umfragewerte, über die wir gerade sprechen. Umfragewerte sind immer Momentaufnahmen. Und Momentaufnahmen können sich verändern. Entscheidend ist natürlich, wenn aus Wahlabsichten tatsächlich abgegebene Stimmen werden. Dann ist natürlich vor allen Dingen die Frage, wie umgehen mit einer Partei, die eine gewisse Stärke dann hat. Wir haben hier im ARD Deutschland-Trend den gesamtdeutschen Blick. Und da ist das Meinungsbild uneins. Aktuell sagen beim Umgang mit der AfD 27%, es sollte aktiv die Zusammenarbeit gesucht werden. Das sind vor allen Dingen die Anhänger der AfD, die das wollen. Von Fall zu Fall zu entscheiden über den Umgang mit der AfD, das sagen 32%. Eine Zusammenarbeit ausschließen, sagen 37%. Hier vor allen Dingen große Zustimmung unter den Anhängern von Grünen, Linken, SPD, auch von der Union. Wobei die Unionsanhänger in der Sache noch am unentschiedensten sind. 7% sagen, es soll eine Zusammenarbeit gesucht werden, also eine Minderheit. Von Fall zu Fall entscheiden, sagen 48%. Und weitere 44% sagen, es sollte eine Zusammenarbeit ausgeschlossen werden. Entscheidend aber eben, wenn werden aus Wahlabsichten tatsächlich abgegebene Stimmen. Alle Zahlen zu diesem Deutschlandtrend finden Sie auf tagesschau.de.
1: Claudia Müller, vielen Dank nach Köln.
0: Gerne.
2: In unserem Update spreche ich jetzt mit meiner Kollegin Aline Braun in der Tagesschau-Redaktion. Aline, die Bundesanwaltschaft hat im Fall der Drohne am Flughafen Leipzig-Halle die Ermittlungen an sich gezogen. Lass uns doch noch mal zusammenfassen, was ist passiert und was weiß man bisher?
3: Ja, also mittlerweile ist die besondere Bedeutung des Falls noch mal deutlicher geworden. Ich habe Bilder aus der Nacht zu Mittwoch mitgebracht. Da sehen wir noch mal, wo der Vorfall passiert ist auf dem Flughafen Leipzig-Halle. Da wurde eine Drohne gefunden mit professionellem Sprengstoff, professionellem Zünder in der Nähe von ukrainischen Frachtmaschinen. Gefunden wurde die zufällig, offensichtlich von einem Mitarbeiter auf dem Flughafen, nicht von Sensorik, was man sich ja wünschen würde. Die wurde dann von der Bundespolizei mit Hilfe eines Sprengstoffroboters entschärft. Was man jetzt natürlich versucht herauszufinden, wer steckt dahinter, wie konnte diese Drohne zum Flughafen gelangen. Dazu hat auch der Nationale Sicherheitsrat sich zusammengeschaltet, unter Leitung von Bundeskanzler Merz. Und weiterhin geprüft wird, das berichtet zum Beispiel die Bild-Zeitung, dass ermittelt wird, ob Sabotage oder Spionage auch hier eine Rolle gespielt haben, weil diese Drohne ja eben nicht entdeckt wurde und die Frage im Raum steht, ob womöglich vertrauliche Informationen vom Flughafen auch weitergegeben wurden. Und die zweite Frage ist, wer steckt dahinter? Sebastian Fiedler ist innenpolitischer Sprecher der SPD-Fraktion und der hat heute Morgen im ZDF zum Beispiel gesagt, für ihn sieht es so aus, als ob entweder Russland dahinter steckt oder jemand versucht, es so aussehen zu lassen. Das muss man jetzt noch prüfen. Das ist Teil der Ermittlungen, die ja auf Hochtouren laufen. Aber es erinnert an den Vorfall von 2024. Da ist in einem DHL-Logistikzentrum, auch in Leipzig, ein Luftfrachtpaket in Flammen aufgegangen, explodiert, was ja auch zu Schlimmeren hätte führen können. Und da sagen Sicherheitsexperten, auch da steckte Russland damals mutmaßlich hinter.
2: Diese Drohne konnte offenbar über mehrere Stunden unentdeckt in der Nähe der Flugzeuge sein. Ist Deutschland nicht gut genug ausgerüstet, um sich gegen solche Aktionen zu schützen?
3: Ja, also viele Experten sagen, wir sind da offensichtlich nicht schnell genug in der Ausrüstung unserer kritischen Infrastruktur, dass wir die gut bewachen. Es gibt viel Kritik, dass das überhaupt passieren konnte. Zum Beispiel der

0: Kosten. Er sagt, zum einen sind wir noch nicht weit genug. Also man kann in Deutschland ungefähr 1 bis 2 Kilometer weit Drohnen aufspüren. Man bräuchte also ein flächendeckenderes Netz, um das wirklich gewährleisten zu können. Und auch er sagt, es ist zu viel verschiedene Kompetenz an verschiedenen Stellen. Das müsste man bündeln. Wir hören mal rein, was er sonst noch fordert.
1: Zuständigkeiten an den kritischen Infrastrukturen muss definitiv weiter geschärft werden. Wir hatten vor 1,5 Jahren diese Diskussion bereits am Flughafen München und seinerzeit waren bis zu 9 Zuständigkeiten identifiziert worden. Meine Vermutung ist, das ist eben schon reduziert worden, aber weitem noch nicht da, wo wir sein müssen, mit einem eindeutigen Zuständigkeitsbereich, der im Luftsicherheitsplan beispielsweise des Flughafens dann integriert ist. Das ist Schritt 1. Schritt 2 ist, dass wir uns im Klaren sein müssen, dass wir nicht nur separate Gebiete wie den Flughafen Leipzig im Fokus haben dürfen. Das ist jetzt aktuell im Fokus der Diskussion, aber die Frage ist, wo kommt die Drohne her? Und wenn wir unser Land schützen wollen, müssen wir natürlich viel weiterdenken und entsprechend uns fragen, welche Ziele morgen denn noch und morgen interessant sein.
0: Also Hartmut Fricke, Luftfahrtexperte, sagt, man muss auch den Blick wirklich noch breiter aufstellen, was alles schützenswert ist, wo man sich da verteidigen muss und zum Beispiel auch Bahnhöfe, Chemieparks oder Knotenpunkte im Stromnetzwerk stärker schützen.
2: Kommen wir vom Inland ins Ausland. Ein Gericht im US-Bundesstaat New Mexico hat den Facebook-Mutterkonzern Meta zur Zahlung von $567 Millionen verurteilt. Um was ging es denn in dem Prozess?
0: Also es ging darum, dass das Gericht es als bewiesen ansieht, dass Meta seine Kinder und Jugend oder seine minderjährigen Nutzer nicht ausreichend schützt, dass die Algorithmen so aufgebaut sind, dass sie süchtig machen und dass auch die psychische Gesundheit der Kinder geschädigt wird und nicht ausreichend geschützt wird. Und diese große Strafe von mehr als 500 Millionen Euro, US-Dollar, kommt noch auf eine Strafe drauf, die schon im März verhangen wurde in einem zivilrechtlichen Prozess. Damals waren es $375 Millionen, die gezahlt werden mussten. Also richtig viel Geld, das womöglich auf Meta zukommt. Und neben der Strafe müssen auch die Plattformen Facebook, Instagram, WhatsApp nun im Bundesstaat New Mexico zumindest umgestaltet werden. Es sollen Nutzungsbegrenzungen zum Beispiel geben, um Kinder und Jugendliche besser zu schützen. Und die große Strafe, die soll jetzt dafür eingesetzt werden, in dem Fall, in diesem Gerichtsurteil, um Betroffene von Social Media Süchten oder Depressionen zu helfen. Und hier sehen wir noch mal ein Statement. Meta hat schon angekündigt, gegen dieses Verfahren auch in Berufung gehen zu wollen. Der Konzern sagt, ja, der Schutz seiner Nutzer, der stünde schon weit oben und man mache auch genug. Also große Strafe, es geht wieder mal um Jugendschutz und Meta geht in Berufung.
2: Dann gehen wir noch von den USA in den Mittleren Osten. Wir schauen in den Oman. Dort wird eine Ölkatastrophe befürchtet, weil ein Tanker vor einer Insel auf Grund gelaufen ist. Wie groß ist denn dort die Gefahr?
0: Ja, man hat da wirklich berechtigte Angst, dass noch viel mehr Öl austritt, als sowieso schon ausgetreten ist. Darunter könnten dann in diesem sensiblen Ökosystem, das sagt zumindest die Umweltorganisation Greenpeace, Korallenriffe, Meeresschildkröten, andere Meeressäuger und auch Zugvögel drastisch leiden. Und es handelt sich offenbar um einen Tanker, der Russlands sogenannter Schattenflotte zugerechnet wird. Da geht es ja teilweise darum, damit auch Sanktionen zu umgehen, Öl zu transportieren, was eigentlich sanktioniert ist. Und der Tanker soll von Russland nach Indien unterwegs gewesen sein und mehr als 100.000 Tonnen Rohöl geladen haben. Und dann ist er eben vor dieser omanischen Insel auf Grund gelaufen. Es gab wohl schon im Juni einen Zwischenfall. Wir sehen hier auch noch mal die Bilder, wie sich dieser Ölteppich ausbreitet aus dem Wrack, kann man sagen, das da teilweise schon unter Wasser liegt. Und der Ölteppich, der soll laut Greenpeace jetzt schon doppelt so groß wie das Stadtgebiet von München sein. Also man sieht, das ist schon eine katastrophale Lage, wenn dort noch mehr Öl auch austreten würde und omanische Staatsmedien haben berichtet, dass Einsatzkräfte unterwegs sind und andererseits fordert die omanische Regierung auch den Betreiber des Schiffes auf, dort aktiv zu werden. Aber da sind die Zuständigkeiten auch nicht immer gleich zu klären, gerade bei solchen Schattenflottenfrachtern.
2: Vielen Dank für dieses Update. Aline Braun.
0: Gerne.
2: Wegen mangelnden Schutzes von Kindern muss der Meta-Konzern mehr als 500 Millionen Dollar Strafe zahlen. Das hat ein US-Gericht im Bundesstaat New Mexico entschieden. Der Konzern hinter den Plattformen Instagram, Facebook und WhatsApp soll damit für psychische Schäden bei Kindern aufkommen. Meta muss zudem seine Plattformen für Minderjährige umgestalten, etwa durch Begrenzung der Nutzungsdauer. Der Konzern will gegen

0: gegen das Urteil vorgehen. Die schlechten Nachrichten in der Autoindustrie reißen nicht ab. Der Gewinn beim Lkw-Hersteller Daimler Truck ist im zweiten Quartal um fast die Hälfte eingebrochen. Das Konzernergebnis lag bei 128 Millionen. Im Vorjahresquartal waren es noch 245 Millionen. Grund dafür sind laut Konzernmitteilung vor allem Zölle. Daimler Truck stellt Nutzfahrzeuge wie Lkw und Busse her. Seit 2021 gehört das Unternehmen nicht mehr zu Mercedes-Benz. Besser läuft es bei der Allianz. Der Gewinn vor Steuern stieg im zweiten Quartal auf knapp 4,9 Milliarden Euro. Damit übertraf der Versicherer die Erwartungen der Analysten klar. In die Karten gespielt haben dem DAX-Konzern geringe Katastrophenschäden und gute Geschäfte in allen Bereichen. Und die Allianz-Zahlen passen zur starken Börsenwoche. Der deutsche Leitindex DAX erreichte neue Höchstwerte. Was das für die deutsche Wirtschaft bedeutet und wie es allgemein um sie steht, dazu Felix Schmidt von der Berenberg Bank im Gespräch mit Stefan Wolf an der Frankfurter Börse.
1: Ja, die Stimmung ist ganz gut, aber es gibt natürlich verschiedene Faktoren, die da wichtig sind. Zum einen das Thema künstliche Intelligenz. Da ist man mal euphorisch, dann ist man manchmal wieder ein bisschen besorgt. Haben wir es da vielleicht nicht schon zu weit getrieben? Und das andere große Thema natürlich weiterhin der Mittlere Osten, die Straße von Hormuz. Geht es da voran mit den Verhandlungen, diese wieder zu öffnen? Oder gibt es doch keine Einigung und die Energiepreise steigen eventuell wieder?
2: Es hat ein paar erfreuliche Konjunkturdaten in dieser Woche gegeben. Die Industrieaufträge haben stark angezogen, wenn auch Großaufträgen geschuldet, wie man gleich in der Analyse gesagt hat. Aber auch die Exporte sind ein Stück weit gewachsen. Was sagt das über die Lage der deutschen Wirtschaft aus?
1: Ja, man kann da schon vorsichtig von so einer leichten Bodenbildung sprechen. Auftragseingänge waren ganz gut, die kamen gestern, heute die Industrieproduktion. Natürlich immer noch ein niedriges Level, aber es geht so langsam ein Stück nach oben. Gibt Grund zur Hoffnung. Diese Großaufträge hat natürlich auch viel damit zu tun, dass viel in Verteidigung investiert wird. Die großen Ausgaben hier der Bundesregierung. Also die Hoffnung ist da, dass wir uns weiter nach oben arbeiten können. Aber auch da natürlich diese geopolitischen Faktoren, Nahe Osten, Energiepreise, die werden natürlich da auch im zweiten Halbjahr eine große Rolle spielen.
2: Ja, und was wiegt da jetzt schwerer aktuell, wenn man sich die Börse und die allgemeine Gemengelage anschaut? Ist es die Geopolitik, ist es die Lage in Nahost oder ist es die Kraft der deutschen Unternehmen?
1: Es ist immer ein Mix von allem, aber es ist natürlich auch so, dass die Börse ein Stück weit nach vorne schaut. Da wird ja geguckt, was machen die Unternehmen für Gewinne in der Zukunft. Da wird die Zukunft eingepreist und da besteht, glaube ich, schon auch ein Stück weit die Hoffnung, dass die Konjunktur da etwas an Schwung gewinnt. Aber der DAX, die Unternehmen im DAX erwirtschaften natürlich einen Großteil der Gewinne auch nicht in Deutschland, sondern im Ausland. Da schaut man dann auch auf die globale Konjunktur. Und auch die hat sich ja robuster erwiesen gegenüber diesen gestiegenen Energiepreisen, als man das vielleicht noch vor ein paar Monaten befürchtet hatte.
2: Bevor wir in die Zukunft schauen, noch ein kurzer Blick zurück. Was wird Ihnen in dieser Woche besonders in Erinnerung bleiben?
1: Ja, das Thema war natürlich die Pegelstände in dieser Woche auch am Rhein. Das ist derzeit ein weiterer Gegenwind für die Industrie, die auf Allzeit-Tiefs gefallen sind. Das ist schon erschreckend. Der direkte Effekt auf die Konjunktur, der ist vielleicht verkraftbar. Da wird man vielleicht auch in den Produktion dann nachholen können, die jetzt ausfällt, weil Lieferketten problematisch gestört sind. Aber ich glaube, es steht natürlich auch für mehr. Es steht für, wie der Klimawandel auch als Wirtschaftsfaktor immer wichtiger wird. Man sieht das mit den Waldbränden, man sieht das mit dem Niedrigwasser, man sieht es mit der Hitzewelle, die wir vor kurzem hatten, wo es dann auch schwierig war, draußen zu arbeiten, Baustellen und so weiter. Also das ist schon auch ein Thema, das uns in der Zukunft definitiv begleiten wird.
2: Ja, Sie sprechen da von einer kleinen Wachstumsdelle angesichts einer deutschen Wirtschaft, die ohnehin momentan kaum spürbares Wachstum verzeichnet. Kann so eine Delle natürlich ganz schön reinhauen, oder?
1: Das ist richtig. Wenn man ein Quartalswachstum im Vergleich zum Vorquartal von 0,2, wenn es gut läuft, erreicht und dann wird da durch den Pegel Niedrigstand meinetwegen 0,1 Prozentpunkt abgezogen, dann kann man natürlich sagen, das Wachstum hat sich in dem Quartal halbiert. Das hört sich dann immer schlimm an. Aufs Gesamtjahr gerechnet ist es dann so, dass danach dann eventuell auch wieder etwas von dieser ausgefallenen Produktion nachgeholt wird und auch doch die anderen Quartale hat und es dann doch nur eine Delle ist, wird aber natürlich auch davon abhängen, wie lang diese Niedrigstände im Rhein noch bestehen bleiben.
2: Man kann der Schifffahrt nur immer schön ein Handbreit Wasser unter dem Kiel wünschen, denn die Unternehmen sind ja sehr stark angewiesen und man kann einfach nicht alles auf LKWs verladen, oder?
1: Das ist richtig. Es ist so, dass man zum Teil ausweichen kann auf Schiene und auf die Straße. Das kostet natürlich ein bisschen mehr, aber das ist nicht komplett möglich. Man muss auf der anderen Seite natürlich sagen, dieses Niedrigwasser ist jetzt auch keine große Überraschung. Diese Situation haben wir ja nahezu jedes Jahr. Insofern haben die Unternehmen dann natürlich auch die Chance gehabt, sich ein Stück weit vorzubereiten, die Lager etwas mehr zu befüllen. Das wird den Effekt auch etwas abfedern.
2: Wir warten also auf den großen Regen und etwas mehr Wasser. Was wird für Sie in der kommenden Woche noch wichtig?
1: Ja, wir haben erstmal heute noch auch den Arbeitsmarktbericht in den USA. Das ist natürlich auch spannend. Da stellt sich dann die Frage, wie stabil ist der Arbeitsmarkt weiterhin? Kann dann die US-Notenbank sich mehr auf die Inflationsbekämpfung konzentrieren oder muss sie vielleicht auch schon mit einem Auge hinschielen, wie der Arbeitsmarkt sich entwickelt? Und ich glaube, das ist jetzt erstmal noch diese Woche der große Konjunkturpunkt.
2: Und was wabert da durch den Raum an Sorgen? Ist es tatsächlich noch so, dass man höhere Zinsen hier fürchtet an den Märkten?
1: Ja, also höhere Zinsen sind immer Gift für Unternehmen. Kredite werden teuer, auch für den privaten Verbrauch. Kredite für den privaten Verbrauch werden auch teurer. Die sind also schlecht für die Börsen und auch für die Wirtschaft. Das hängt natürlich zusammen. Und da spielen auch wieder diese Energiepreise eine Rolle. Also der direkte Effekt ist schlecht für die Wirtschaft, wenn die Energiepreise steigen. Aber dann gibt es auch noch den Effekt auf die Inflation. Benzin wird teuer und viele andere Dinge. Und dann kommt die EZB eventuell unter Zugzwang und muss den Zins im September möglicherweise oder auch noch danach weiter anheben. Und das wäre dann ein weiterer negativer Effekt auf die deutsche Wirtschaft und natürlich auf die komplette Wirtschaft in der Eurozone.
2: Noch ein kurzer Blick auf den DAX. Nach den Rekordständen, bedeuten die freie Bahn für weiter steigende Kurse oder erwarten Sie einen Nackenschlag?
1: Das ist immer schwierig vorherzusehen, aber ich glaube, derzeit ist die Stimmung ganz gut. Und wenn man so Stände erreicht hat, dann wird natürlich auch viel drüber gesprochen. Und dann kommt auch wieder Interesse auf den DAX als interessantes Investmentmöglichkeit. Und da hoffen wir, dass es noch etwas weiter nach oben geht in der kommenden Woche.
2: Sagt der Kapitalmarktexperte Felix Schmidt. Ich danke Ihnen für den Besuch hier auf dem Frankfurter Börsenparkett und diesen durchaus schwierigen Blick in die Glaskugel, den nehmen wir auch mit.
0: Auch in unserer durchtechnisierten Welt sind die Pfadfinder die größte Jugendbewegung weltweit. Nach Deutschland kam sie 1909 aus England. Mittlerweile gibt es hier 5 große Verbände. Einer von ihnen wurde vor 50 Jahren gegründet, der Bund der PfadfinderInnen. Er erreicht nach eigenen Angaben rund 30.000 Kinder, Jugendliche und junge Erwachsene.
3: Manche sagen so, du schaffst das in der Wildnis quasi die ganze Zeit draußen zu schlafen, das würde ich ja nicht machen.
4: Die machen das. Pfadfinder. Hat erstmal ganz klassisch mit Pfadfinden zu tun, erklärt Tjarde. Sich zurechtfinden auf fremdem Terrain. Heißt aber auch, sich zusammenraufen müssen.
3: Ist halt einfach eine coole Gemeinschaft. Mir macht es richtig Spaß. Dass man auch mal ein bisschen verrückte Dinge tun kann, die auch man vielleicht jetzt in der Schule nicht machen würde.
4: Letzte Nacht haben sie draußen geschlafen. Alle unter einer Plane, erzählen sie. Und wie cool das war. Pfadfinder. Das ist so ziemlich das Gegenteil von dem, wie der durchschnittliche Alltag von Jugendlichen aussieht. Wo die Welt zunehmend durchdigitalisiert ist, bestimmt von Social Media statt realer Kontakte. Und hier sei genau das anders.
5: Pfadfinder ist so, man ist in einer Gemeinschaft und mit Leuten umgeben, denen du vertrauen kannst quasi.
6: Anders als woanders?
5: Ja, manchmal schon. Ich könnte jetzt so quasi den einen irgendwas erzählen und die würden mir zum Beispiel, wäre es irgendwas, wo ich Hilfe brauche und das nicht zum Beispiel meinen Eltern sagen würde oder so, die würden mir helfen.
4: Dass sie zusammengehören, zeigt schon die gleiche Kluft. Das Hemd mit dem gedrehten Halstuch kriegt man verliehen. Das trägt man mit einem gewissen Stolz. Das schweißt zusammen.
3: Die Gruppe, mit der man unterwegs ist, ist gleichzeitig auch eine Familie, weil man die schon länger kennt, seit man klein ist. Und man quasi mit denen zusammengeschweißt ist und man macht halt ganz viele coole Dinge und erlebt auch mehr witzige Sachen, als wenn man jetzt quasi nur die ganze Zeit zu Hause ist.
4: Sie gehören zu einem der 5 Verbände in Deutschland, zum BDP, dem Bund der PfadfinderInnen. Alle 4 Jahre kommen sie zum Bundeslager, diesmal im nordhessischen Immenhausen bei Kassel. 5.700 PfadfinderInnen und Finder aus ganz Deutschland. Und mittendrin die Nordlichter aus Castrop-Rauxel. Mittagszeit mit Salat und veganem Hack. Nachhaltigkeit ist ein großes Thema.
6: Wer von euch hat kochen gelernt?
7: Keiner.
4: Vor dem Essen wird gesungen. Für sie selbstverständlich.
7: Zum einen sind wir als Pfadfinder ja eine super alte Bewegung mit viel Geschichte und viel Sachen, die sich mit der Zeit entwickelt haben. Das heißt, wir haben irgendwie auch ja, historische Traditionen, die wir bewahren. Aber auf der anderen Seite sind wir ja alle sehr, sehr junge, reflektierte Menschen, die Sachen selber entwickeln wollen. Und das trifft so ein bisschen aufeinander.
4: Die Welt wird nun mal immer schnelllebiger. Und Sie treten mit beiden Beinen voll in die Bremse. Ganz bewusst. Entschleunigen. Das, sagt Helena, macht aber auch den Kopf frei.
8: Was ist zeitgemäß? Irgendwie das, was unsere Werte in unserem Zeitalter irgendwie vertritt. Und genau das tun wir ja. Wir sind hier und wir leben Gesellschaft und wir lernen ganz viel. Und also wie viel ich schon gelernt habe aus dem Pfadfindersein, auch für mein Leben, das ist total zeitgemäß.
4: Werte vertreten, sich mit allem, was Gesellschaft ausmacht, auseinandersetzen, heißt eben mittendrin sein, erklärt mir der Bundesvorsitzende.
9: Wir verstehen uns als politisch, nicht parteipolitisch, aber eben politisch. Das bedeutet, dass wir Kindern und Jugendlichen zeigen wollen, was Demokratie bedeutet und warum es sich lohnt, für das Miteinander, in dem man lebt, einzusetzen.
4: Nebenan bauen Tjade und die anderen Wanderer vom Anfang eine Kote auf. Zelt für 8. Man braucht nicht viel, um hier mittendrin zu sein. Miteinander, auf Augenhöhe. Das ist die ganze Kunst.
10: Hallo und herzlich willkommen zum Kinoressort bei Tagesschau 24. Eine Geige von Stradivari kann gerne mal mehr als 10 Millionen Euro kosten. Viele Musiker, die darauf spielen, können sich das gar nicht leisten und bekommen die Instrumente daher von Kunstmäzenen ausgeliehen. Im französischen Film Der Klang der Stradivari sollen gleich 4 der begehrten Kunstwerke bei einem Konzert zusammen zu hören sein. Was in der realen Musikwelt nur extrem selten vorkommt. Ein Film, der die klassische Musik feiert, aber noch mehr die Menschen, die ihr Leben der Klassik gewidmet haben.
11: Nein, das ist kein Kellergewölbe, sondern das Innere einer Stradivari.
12: Sehen Sie das hier? Das stammt vom selben Baum wie bei den 3 anderen Instrumenten. Stradivarius San Domenico.
11: Damit steht fest, es handelt sich um ein lange verschollenes Cello aus der Werkstatt des Meisters. Damit könnte sich der Traum von Astrids Vater doch noch erfüllen, 4 ganz besondere Streichinstrumente von Stradivari auf der Bühne zu vereinen. Nach seinem Tod will sie sein Vermächtnis erfüllen. Ihr Bruder, der das Familienunternehmen leitet, ist davon weniger überzeugt.
13: Gibt es eine Vorstellung, welchen Preis es erzielen wird?
14: Keine Ahnung, 7, 8, 9 vielleicht.
13: Beim Kauf der Stradivaris war Papa noch am Leben. Und es stand auch wesentlich besser um die Finanzen unserer Gruppe.
11: Doch Astrid gibt nicht auf, kauft das edle Stück und verpflichtet 4 renommierte Musiker, die ein eigens für den Anlass geschriebenes Streichquartett aufführen sollen.
15: Was machen wir denn jetzt?
14: Ein gemeinsames Konzert.
11: Da sind etwa der erblindete Geiger Peter sowie der sehr selbstbewusste Georges.
16: Ich bin dabei.
17: Erste Violine?
14: Ja.
11: Und die Instagram-Größe Apolline.
18: Gleich lerne ich die anderen Mitglieder des Quartetts kennen. Georges Massaro, Peter Niculescu und Lise Carvalho.
11: Unterschiedlicher könnten die Musiker kaum sein.
19: Und sie dürfen auch gerne lächeln, ja?
11: Beim Teambuilding hapert es allerdings gewaltig angesichts von sehr unterschiedlichen Standpunkten.
20: Takt 11, wieso denn da?
21: Weil er vorher nicht spielt.
22: Schau mal in die Partitur. Steht da irgendwas von übermütig? Nein, der Komponist macht klare Anweisungen. Das ist einfache Partituranalyse. Musikstudium erstes Semester.
23: Ich habe aber nicht studiert.
22: Was?
11: Als gäbe es noch nicht genug Konfliktpotenzial, holt Astrid auch noch den Komponisten Charlie Beaumont an Bord. Wie eine Art Coach soll er die musikalische Einheit fördern und den Musikern sein eigenes Werk erklären. Aber da gibt es ein kleines Problem.
24: Ich muss ihm was gestehen. Ich mag nicht, was ich da komponiert habe.
25: Verzeihung?
24: Ich muss Sie um Verzeihung bitten. Ich höre die ersten drei Töne und will sofort alles neu schreiben.
11: Dafür ist es natürlich zu spät, denn der Konzerttermin rückt unaufhörlich näher. Nur noch

0: wenige Tage bleiben, aber die vier Einzelkämpfer wollen sich einfach nicht zum Team formieren.
1: Also, wenn ich ganz ehrlich bin, ich finde, an der Interpretation müssen wir noch hart arbeiten. Und damit meine ich auch mich. Nein? Finden Sie nicht?
2: Es wäre mir unangenehm, wenn ich der Auslöser Ihres Streits bin. Aber Ihren Streit schlichten zu müssen, wäre mir ebenfalls unangenehm.
0: Der Film vermeidet es, die Konflikte effekthascherisch auf die Spitze zu treiben. Jedes einzelne Problem kann man gut verstehen und hofft jederzeit, dass sich die Truppe zusammenrauft.
1: Wir sind halt verschieden, weißt du.
3: Was meinst du damit?
4: Apolline!
5: Lassen Sie mich in Ruhe!
6: Immer noch diese Marotte, dich bei der Arbeit zu verstecken.
2: Sie verstehen sich wirklich gut mit Peter.
3: Sie sind kein guter Beobachter. Wir mögen uns überhaupt nicht.
0: Als Darsteller engagierte Regisseur Gregory Manier vorrangig Musiker, die ihre Instrumente tatsächlich beherrschen. Im Film müssen sie also nicht so tun, als ob sie können wirklich spielen, was den Genuss auf ein ganz anderes Level hebt. Und schauspielerisch leisten sie sich auch keine Patzer. Der Klang der Stradivari ist zwar kein Meisterstück, aber eine leichte Sommerkomödie, die ihre Figuren und vor allem die Musik wirklich ernst nimmt. Auch wenn es manchmal so wirkt, die Kaurismäki-Brüder sind nicht die einzigen Filmemacher aus Finnland. Hanna Bergholm ist allerdings die erste Regisseurin aus Finnland, die international für Aufsehen sorgte. Mit dem hintergründigen Horrorfilm Hatching, mit dem sie weibliche Selbstfindung auf ebenso drastische wie unterhaltsame Weise thematisierte. Dem Stil bleibt sie in ihrem zweiten Spielfilm Nightborn treu, der auf der Berlinale seine Premiere erlebte und in dem es diesmal nicht um Teenagerängste, sondern um die Ausnahmesituation einer Mutter vor dem Hintergrund der finnischen Mythologie geht.
7: Eltern im Glück. Aber es stimmt was nicht mit dem Baby in Nightborn.
8: Ich gebe hier mein Bestes.
9: Ich weiß, ich versuche zu helfen.
8: Es tut ihm weh, wenn ich ihn anfasse.
10: Oh, wie süß.
11: Wieso sieht er so seltsam aus?
9: Irgendetwas stimmt nicht damit.
12: Aber wir müssen ein Team sein. Wir müssen zusammenarbeiten, sonst werden wir das nicht hinkriegen.
7: Den Vater John spielt Ron Weasley-Darsteller Rupert Grint aus Harry Potter.
9: Dein Problem ist nicht unser Kind, sondern deine Beziehung zu ihm. Was du fühlst, ist doch...
13: Du sagst mir nicht, wie ich mich fühle!
14: Vaterschaft und Elternsein können ziemlich Angst machen. Ich erinnere mich, mein erstes Baby, es hatte diese weiche Fontanelle am Kopf. Sie sah aus wie eine Kreatur. Es war unheimlich, ihr ins Gesicht zu schauen.
8: Er hat mein Blut getrunken.
15: Für sehr viele Mütter fühlt sich dieses neue Wesen total fremd an.
9: Das hier ist alles neu und merkwürdig. Und zwar für uns beide. Aber du bist die beste Mutter, die es gibt.
8: Irgendwas stimmt nicht damit.
9: Du meinst mit ihm.
16: Das Ungeheuer bist du!
7: Verstörende Bilder im einsamen Haus in Finnland. In Nightborn treffen hintergründiger Horror und die nordische Sagenwelt auf ganz reale Elternängste.

0: Es ist Freitagmittag, das Wochenende ist schon in Reichweite. Schön, dass Sie bei uns sind, hier im ARD Mittagsmagazin. Jetzt in den Sommerferien, da sind die Biergärten und die Restaurantterrassen ja wieder gut gefüllt. Ich meine, klar, gutes Wetter und gutes Essen, dazu vielleicht ein guter Wein. Das ist einfach eine gute Kombi, aber der Blick in die Speisekarte, der sorgt dann oft erstmal direkt für so ein bisschen Ernüchterung, denn Essen gehen ist in den vergangenen Jahren ja deutlich teurer geworden. Dabei hatte die Bundesregierung die Mehrwertsteuer für die Gastronomie ja erst vor wenigen Monaten wieder gesenkt. Nur bei den Gästen scheint das bislang eben kaum anzukommen.
1: Indische Küche in Wermelskirchen. Seit etwa einem Jahr betreibt Amrit Dillen hier in Nordrhein-Westfalen sein Restaurant. Ein Blick in die Speisekarte.
2: Unsere Hähnchengerichte fangen bei 16,90 Euro an. Dazu muss ich sagen, haben wir sehr viel Auswahl. Aber es gibt zwei Favoriten von den Kunden, die wirklich bei jedem Tisch rausgehen.

0: Das ist einmal das Butter Chicken. Das fängt bei 18,90 Euro an und da haben wir das Chicken Tikka Masala auch bei 18,90 Euro.
1: Damit sei er etwas teurer als viele andere indische Restaurants, sagt der Gastronom selbst. Die Mehrwertsteuersenkung Anfang des Jahres hätte er für Preissenkungen nutzen können. Er hat die Preise aber nicht verändert. Der Grund, so sagt er, die gestiegenen Kosten für Personal und Lebensmittel. Vergangene Woche erst hatte er ein Gespräch mit einem Lieferanten von Rapsöl.
2: Und er hat mir gesagt, ja, Herr Dillon, bestell lieber jetzt noch mal 3, 4 mehr Kanister. Weil nächste Woche wird es wieder um 2 Euro teurer.
1: Gleiche Preise trotz Mehrwertsteuersenkung. Bei seinen Restaurantbesuchern stößt Amrit Dillon damit auf viel Verständnis.
3: Natürlich ist es jedem lieber, wenn Preise fallen, aber ich denke, dass sie sind auch noch.
4: In erster Linie ist gerade die Gastronomie sehr gebeutelt. In den letzten Jahren gewesen durch Corona und auch andere Fälle. Und man muss sie unterstützen.
5: Das Personal muss auch bezahlt werden, weil die arbeiten hart und gut.
6: Auch die Lebensmittelkosten etc., die gestiegen sind, somit kann ich das auch nachvollziehen.
1: Nur wenige Restaurants haben die gesenkte Mehrwertsteuer an ihre Gäste weitergegeben. 3/4 der Betriebe hätten die Preise trotz gestiegener Kosten immerhin nicht erhöht, heißt es vom Hotel- und Gaststättenverband DEHOGA.
7: Und die Einführung der 7% Mehrwertsteuer für Speisen hat dazu beigetragen, die Preise stabil zu halten oder eben dazu beigetragen, dass Preiserhöhungen deutlich geringer ausgefallen sind.
1: Dass die Gastronomie ein hartes Geschäft ist, weiß Amrit Dillon schon seit der Kindheit. Er kommt aus einer Gastrofamilie und wollte eigentlich einen anderen Weg gehen. Seine ersten Berufsjahre verbrachte er außerhalb der Branche, als Angestellter. Am Ende hat er dann aber doch sein eigenes Restaurant eröffnet.
0: Weil ich wollte irgendwann mein eigener Chef sein, ganz ehrlich. Mir ging es nicht darum, vielleicht gut Geld zu verdienen oder viel Geld zu verdienen. Mir ging es darum, dass ich unabhängig bin von jemandem, der über mir steht, dass ich da meine Freiheit habe.
1: Die Mehrwertsteuersenkung ist für ihn eine Art Puffer. Für die kommenden Jahre plant er keine Preiserhöhungen. Ohnehin hätte sich bei ihm noch nie jemand über die Preise beschwert.
8: Ja, und wir haben ja freitags auch immer einen Koch hier bei uns im Mima-Studio. Robin Peach ist das heute. Grüß dich erstmal, Robin.
9: Hi.
8: Robin, du hast selber ja 2 Restaurants.
9: Ja.
8: Diese Mehrwertsteuerentlastung für dich, konntest du die an deine Gäste irgendwie weitergeben?
9: Ich glaube, der Beitrag war gerade grandios. Der hat alles gesagt, was ist. Es ist natürlich, 12% waren das, glaube ich, ne? Von 19 auf 7 irgendwie runter, was war. Nein, könnten wir ehrlicherweise nicht, weil ich glaube, wir sehen es auch alle privat. Die Einkaufspreise für Lebensmittel sind gestiegen. Personalkosten, was ich wiederum gut finde, gerade so in der Gastronomie, die sind gestiegen mit Corona, mit dem Abgang der Leute und das Zurückkommen, weil die Verhandlungsgrundlage viel, viel besser war. Ja. Ich freue mich sehr als Gastronom, dass die Leute mehr verdienen. Als Geschäftsmann ist es halt so, oh, verdammte Axt, Personalkosten sind hoch.
8: Du musst bezahlen, na klar.
9: Aber ich meine, Luxus, also Essen darf nicht zum Luxusgut werden. Das ist das, was jetzt gerade echt eine Katastrophe ist, ne? Dass die Leute sich Restaurantbesuche nicht mehr leisten können. Mittlerweile kann ich halt irgendwie verstehen, weil es kostet einfach super viel Geld. Und ich habe es nicht weitergegeben, ganz ehrlich, aber damit habe ich es kompensiert, um die Läden überhaupt noch offen zu halten, wenn man das mal ganz ehrlich sagen kann.
8: Du hast heute quasi noch einen dritten Laden, hier bei unserem Mittagsmagazin.
9: Ja. Das schönste Studio der Welt.
8: Was kochst du uns denn heute hier?
9: Ich fange mal gleich ein bisschen nebenbei an und erkläre. Heute geht es so ein bisschen in die vegetarische Richtung. Also ich mache einen Spitzkohl, den wir jetzt hier in der Pfanne, habe ich ein bisschen heiß gemacht, ganz normales Öl rein. Kohl verträgt richtig gut Hitze, kann schön braun angespitzt werden. Der wird dann jetzt hier so, ich sag mal, wie so ein bisschen gedämpft mit einem Gemüsefond.
8: Ja.
9: Dazu mache ich eine leichte Miso-Butter, also dass du so ein bisschen Umami mit drin hast. Das ist so ein richtig sapschiges Gericht, dass du nachher einfach gar kein Fleisch vermisst.
8: Was für ein Gericht?
9: Sapschig, sage ich immer. Das ist, du hast ein bisschen Struktur im Mund durch den Kohl, aber der Rest wird einfach nur geile Soßen dazu. Wir haben einen Frischkäse dazu, eine Art Kräuterfrischkäse, wo wir ein bisschen Estragon mit reinarbeiten.
8: Oh,
9: die Miso-Butter und dann machen wir so eine Mayonnaise mit Gochugan, also eine leichte Schärfe, ein paar Nüsse karamellisiert, aber hier ist der Star eigentlich gerade drin.
8: Und das rieche ich schon so krass.
9: Wollte ich gerade fragen.
8: Oder? Ja? Gedünstet oder gebratener Kohl, das ist so ein Geruch, das ist einfach unbeschreiblich.
9: Und das geht hervorragend, du brauchst kein Fleisch im Grunde.
8: Und sag mal, du hast diesen Kohl einfach geviertelt oder was?
9: Genau, ich habe ein kleiner Spitzkohl, den habe ich geviertelt, habe so ein bisschen die äußeren Blätter abgemacht, da kannst du dir noch einen Salat irgendwie draus machen. Mhm. Und jetzt ist im Grunde nur, die müssen relativ gleich hoch sein, damit die gleich garen. Und jetzt brate ich die schön, guck mal hier, das geht relativ schnell von allen Seiten, einmal sportlich ordentlich an.
8: Der fällt auch nicht auseinander?
9: Nee, da muss man den Strunk hier hinten so ein kleines bisschen dran lassen, der hält dann im Grunde alles.
8: Also.
9: Und die äußeren

0: Die abgeplumpt sind, die habe ich quasi weggemacht. Einfach beiseite, die kannst du hauchdünn schneiden, ja. Ein bisschen Salz, Zucker, Pfeffer. Ja. Hast wie so einen kleinen Krautsalat einfach noch mit dazu. Wenn wir das zeitlich schaffen, vielleicht mache ich das einfach noch.
1: Und Sie sehen auch gerade, liebe Zuschauerinnen und Zuschauer, wir haben gerade hier den QR-Code eingeblendet. Wenn Sie das gerne mal nachkochen möchten, dann folgen Sie diesem Code einfach. Der bringt Sie dann direkt zum Rezept.
0: So, das ist super simpel, wirklich. Das brät jetzt einfach an. Wir gießen ein bisschen Brühe drauf, ja. Deckel, Salz, Pfeffer. Zum Schluss noch ein bisschen Butter. Weil dann montierst du die Flüssigkeit, die jetzt leicht austritt. Und dann hast du gleichzeitig wieder eine ganz kleine Soße dazu, die Power hat. Mehr kommt im Grunde hier einfach gar nicht dran. So, dann eine Miso-Butter, Miso-fermentierte Sojabohne. Bringt halt unglaublich viel Umami. Und das schmelzt sich einfach. Das gibt es ja so zu kaufen überall.
1: Was ist da alles drin in der Miso?
0: Das ist, eigentlich ist das eine fermentierte Sojabohne. Eine Sojabohnenpaste. Ne? Ja. Gibt es so fertig zu kaufen. Das schmelzt sich vorsichtig jetzt mit Butter. Da kommt noch ein bisschen Honig und Zitrone dran. Das wirst du dann merken, das ist so die Umami-Bombe, ja, die du halt am Gaumen spüren solltest. Das ist auch relativ einfach. Nicht hoch die Hitze, vorsichtig einfach schmelzen lassen, dass sich das einfach im Grunde verbindet. Ganz zum Schluss, wie gesagt, Honig, ein bisschen Zitronenabrieb.
1: So, hier muss man mal langsam wenden, oder? Da wird schon langsam.
0: Nee, nee, das darf ruhig ein bisschen dunkler werden. Also keine Angst, der soll jetzt nicht komplett schwarz im Sinne von verbrennen. Ja. Aber da darf ruhig ein bisschen Kraft dran.
1: Ach, Robin, das klingt grandios schon mal. Jetzt spritzt es hier so ein bisschen. Ich
0: mache Robin wird fallen auf Späne, ne? Ist das nicht so?
1: Ich sag mal so: Viele Menschen legen ja nicht nur Wert drauf, wie ihre Lebensmittel schmecken, sondern auch, woher sie kommen, dass sie möglichst regional und frisch sind. Und in einem Supermarkt in Berlin, da geht es im Grunde kaum frischer, denn da wächst der Salat direkt dort, wo er verkauft wird, also auf dem Dach des Supermarkts.
2: Wer hier an Landidylle denkt, liegt daneben. Dieser Salat wächst mitten in Berlin auf dem Dach eines Supermarkts auf rund 2700 Quadratmeter. Unternehmer Nicolas Leschke hat sich das System ausgedacht.
3: Es geht vor allen Dingen eigentlich um Frische am Produkt. Das ganze Thema in der Stadt zu produzieren, am Konsumenten produzieren, ist halt sehr nachhaltig. Und in der Kombination mit einem Gebäude können wir viele Synergien schaffen, von Abwärme zu Wassernutzung, Regenwassernutzung.
2: Seit dieser Woche wird der Salat hier geerntet. Vom Dach aus gelangt er per Fließband ins Erdgeschoss, wo er verpackt und die wenigen Meter in den Markt nebenan getragen wird. Der Supermarkt erwartet bis zu 900.000 Packungen jährlich.
3: Sprich 900.000 Stück werden geerntet und dafür ist in der Tat der Absatz in meinem Markt zu gering. Dementsprechend wird der Salat dann ans Regionallager verteilt, täglich ausgeliefert und wird dann an rund 500 Rewe-Märkte in der kompletten Region Ost verteilt.
2: Heißt kurze Transportwege, das könnte vor allem im Winter praktisch sein, wenn die Menschen trotzdem Salat essen wollen, der aber etwa aus Südeuropa in Lkw angeliefert werden muss.
3: Wenn man im Winter in Deutschland anbaut, muss man ein bisschen nachhelfen. Man braucht Strom, man braucht Sonne. Wir haben ja natürlich Synergien geschaffen, Gebäudesynergien. Wir kriegen die Abwärme der Aggregate von Rewe als unsere Wärme sozusagen im Winter und Zusatzbeleuchtung. Da muss man halt schauen, dass wir sinnvollen Strom benutzen, Ökostrom benutzen. Und dann ist die Bilanz eigentlich ganz gut.
2: Denkbar wären auch Tomaten und Pilze. Der Haken, Grundnahrungsmittel wie Weizen oder Kartoffeln lassen sich so noch nicht anbauen. Das Konzept hat also Grenzen, wenn es um nachhaltige Lebensmittelversorgung geht.
4: Also es kann auf jeden Fall nur ein Baustein davon sein. Und dann kommt es letztlich auch auf die Gestaltung drauf an. Also welche Energieformen werden da eingesetzt? Ist es mit Erneuerbaren gemacht? Wie sind diese Nährmedien? Was werden da für Substrate genutzt?
2: Der Markt in Berlin ist erst der zweite deutschlandweit. Hier in Wiesbaden bauen sie schon seit 2021 Basilikum an. Es wird sich also erst noch zeigen müssen, ob das Konzept wirklich in großem Stile kommt oder für die Supermarktkette ein Mittel zum Marketing ist.
1: Gleich sagen wir Ihnen, warum die Nachfrage nach Wärmepumpen noch immer hoch ist, obwohl die Förderung gekürzt wurde. Und wir sind mit Menschen unterwegs, deren Job es ist, Geschirr dreckig zu machen. Warum, erfahren Sie gleich nach der Tagesschau mit Michael Pavelec.
5: Guten Tag, willkommen zur Tagesschau. Nach dem Drohnenvorfall am Flughafen Leipzig hat dazu heute auch der Nationale Sicherheitsrat getagt. Aus der Bundesregierung hieß es, Kanzler Merz stehe in der Sache im engen Austausch mit Innenminister Dobrindt. Gestern hat die Bundesanwaltschaft die Ermittlungen übernommen. Mehrere CDU-Politiker haben sich bei der Drohnenabwehr inzwischen für eine zentrale Zuständigkeit ausgesprochen, statt zahlreicher Behörden auf Landesebene. Der SPD-Sicherheitsexperte Fiedler forderte angesichts der Bedrohung von außen im Morgenmagazin von ARD und ZDF eine so wörtlich rasante Lernkurve.
6: Wenn das irgendwo deutlich geworden ist, dann hier. Und das ist Teil der Begründung dafür, dass wir mitten dabei sind, schon unsere komplette Sicherheitsarchitektur des Bundes auf Vordermann zu bringen. Das tun wir über alle Bundessicherheitsbehörden, das tun wir gemeinsam mit den Ländern. Und das bezieht genau diesen Umstand mit ein. Wenn so abstrakt immer von hybriden Bedrohungen die Rede ist und wir über Cyberangriffe, Desinformationskampagnen und vieles mehr sprechen, dann ist das hier sicherlich der heftigste Teil, den wir uns jetzt hier vor Augen führen müssen, dass wir nicht einfach nur abstrakte politische Diskussionen führen, sondern dass wir uns so gut wie möglich schützen müssen.
5: Alexander Budwig im Hauptstadtstudio. Schauen wir doch mal auf den Ist-Stand. Wie sind die Flughäfen bei der Bekämpfung von Drohnen zurzeit eigentlich ausgestattet?
7: Also da gibt es bislang schon noch erhebliche Lücken, wie eigentlich auch nicht erst der Vorfall jetzt am Flughafen Leipzig-Halle offenbart hat. Von den 8 großen deutschen Flughäfen sind bislang nur die Airports in München und Frankfurt mit sogenannten Drohnendetektionssystemen ausgestattet. Also mit Anlagen, die die Drohnen überhaupt erst einmal erkennen und identifizieren können. Weitere sind laut Deutsche Luftsicherung im Aufbau. Und auch die Bundespolizei, die ja für die Sicherheit des Luftverkehrs zuständig ist, hat noch nicht an allen Airports Einheiten zur Drohnenabwehr parat. Diese könnten zwar laut Bundesinnenministerium jederzeit, wie es heißt, anlassbezogen angefordert werden, denn die Bundespolizei hat nämlich seit Ende letzten Jahres eine eigene Drohnenabwehreinheit. Aber bis die vor Ort ist, kann so eine Drohne natürlich auch schnell wieder weggeflogen sein oder im schlimmsten Fall auch Schaden angerichtet haben.
5: Und wie realistisch ist es, dass die Drohnenbekämpfung länderübergreifend möglich wird?
7: Nun, bislang ist es ja so, dass die Zuständigkeit für die Abwehr abhängig davon ist, wo sich die Drohne gerade befindet. Über dem Flughafen ist es die Bundespolizei. In den meisten anderen Fällen sind es die Polizeien der Länder. Will man nun also die Zuständigkeit zentral in die Hand des Bundesinnenministeriums und der Bundespolizei legen, dann müssten alle 16 Bundesländer auch Kompetenzen abgeben. Und die Bundespolizei müsste auch jederzeit auf die Ressourcen der Länder zugreifen können. Das ist also nichts, was man mal eben per Federstreich entscheidet. Und stattdessen haben Bund und Länder ja Ende letzten Jahres ein gemeinsames Drohnenabwehrzentrum eingerichtet, wo eben die Arbeit zwischen den Polizeien des Bundes und der Länder und aber auch der Bundeswehr koordiniert werden soll. Doch der Vorfall jetzt am Flughafen Halle Leipzig hat auch gezeigt, dass es selbst da auch noch erheblichen Verbesserungsbedarf gibt.
5: Aus Berlin, Alexander Budwig. Vielen Dank. US-Präsident Trump nimmt das Geburtsrecht auf die amerikanische Staatsbürgerschaft wieder ins Visier. Mit 2 neuen Erlassen will er den Anspruch für bestimmte Personengruppen einschränken und gegen den sogenannten Geburtstourismus vorgehen. Dabei soll unter anderem die Visavergabe für Menschen erschwert werden, die gezielt zur Geburt ihres Kindes in die USA reisen. Ein ähnlicher Vorstoß Trumps war zuvor vom obersten Gericht gestoppt worden. Der Facebook-Mutterkonzern Meta ist in den USA wegen Gefährdung der psychischen Gesundheit von Kindern zu einer Strafe von $567 Millionen verurteilt worden. Ein Teil des Geldes soll für die Behandlung junger Menschen eingesetzt werden, die durch Nutzung sozialer Medien Schaden genommen haben, entschied das Gericht in New Mexico. Die Staatsanwaltschaft hatte Meta vorgeworfen, Minderjährige abhängig zu machen und nicht ausreichend vor sexueller Ausbeutung zu schützen. Meta will in Berufung gehen. Bei einem Amoklauf in Thailand sind mehrere Menschen getötet und mehr als 20 verletzt worden. Der Schusswaffenangriff ereignete sich in einer Schule nördlich von Bangkok. Laut Polizei handelte es sich bei dem Schützen um einen 14-jährigen Schüler. Er habe mindestens 5 Menschen in der Schule erschossen und sich danach offenbar selbst das Leben genommen. Vor dem Amoklauf soll er seine Großeltern in deren Haus erschossen haben. Vor Mallorca ist gestern an der Meeresoberfläche eine Temperatur von 33 Grad gemessen worden. Das ist laut dem staatlichen Sender RTVE der höchste Wert, der je in spanischen Gewässern gemessen wurde. Hauptgrund für die zunehmende Erwärmung der Meere ist laut Forschenden der menschengemachte Klimawandel. Höhere Wassertemperaturen begünstigen in der Folge die Entstehung heftiger Stürme. Schwere Unwetter nach tagelanger Hitze gab es gestern Abend im Salzburger Land. An mehreren Orten im österreichischen Bundesland traten Flüsse über die Ufer. Außerdem lösten sich Schlammlawinen von Berghängen. Viele Gebäude wurden beschädigt. In Uttendorf, einer besonders stark betroffenen Gegend, waren Helfer die ganze Nacht im Einsatz. Für den Nachmittag werden in der Region neue Regenfälle erwartet. Um 13 Uhr die nächste Tagesschau und damit zurück zum Mittagsmagazin nach Leipzig zu Tino Böttcher.
1: Dankeschön, Michael Pavelec, und willkommen nochmal hier im ARD Mittagsmagazin. Wir sind weiterhin am Köcheln hier in unserer Mima-Küche. Robin Peach bereitet uns ein schönes Spitzkohlgericht vor. Und wie gut, Robin, kennst du dich eigentlich aus in der türkischen Küche?
0: Ja, ich sag mal, ein bisschen. Ich darf ja noch so ein, zwei andere Sendungen machen. Da reise ich oft durch Restaurants, wo ich die türkische Küche kennenlerne. So auch jetzt gerade. Und ich finde, diese Esskultur ist irgendwie, da können wir uns manchmal was von abgucken. Inwiefern? Weil die zelebrieren das mehr als wir in Deutschland, was nicht despektierlich sein soll. Aber für die Essen hat für mich einen anderen Stellenwert. Ja. Die setzen sich hin, die schnacken gemeinsam, verbringen die Zeit beim Essen, genießen das immer, jeden Tag. Das finde ich sehr, sehr toll in der türkischen Küche.
1: Und vor allem hat die Türkei kulinarisch natürlich noch viel, viel mehr zu bieten als das, was man hier so kennt. Bakbala oder Kebab natürlich. Und deshalb schauen wir zum Abschluss unserer Wochenserie, in der wir uns ja in den vergangenen Tagen quasi einmal quer durch Asien gekocht haben, heute an die türkische Ägäisküste. Dort besucht Gabriele Dunkel ein Restaurant, das es mit ehrlicher Hausmannskost bis in den Guide Michelin geschafft hat.
8: Urla, eine malerische Küstenstadt an der Ägäis. Ein Ort, der seine Besucher verzaubern soll. Mit kleinen historischen Gassen, wo die Uhren ein wenig langsamer ticken. Und exzellenter Gastronomie. Versprechen der Reiseführer, davon will ich mich selbst überzeugen. Mitten in den verwinkelten Gassen gibt es das Beynendik Abi. Der Name soll Programm sein. Die Gäste haben ihn geprägt. Denn auf die Frage, ob's geschmeckt hat, kam immer wieder die Antwort, uns hat's geschmeckt, Bruder. Auf Türkisch eben, Beynendik Abi. Ob es mir auch schmeckt? Ich treffe die Chefin, Handan Kaygüzsüz. Seit 28 Jahren kocht sie hier. Als ich damals anfing, hatte ich 5 Tische. Jetzt sind wir größer, Gott sei Dank. Wir sind hierher umgezogen. In diesem Lokal sind wir gewachsen. Hier gibt es täglich etwa 30 Gerichte. Die Zutaten kommen direkt aus der Region. Das ist ihr Anspruch und Versprechen. Sie nimmt mich mit auf den Markt. Hier kommen ausschließlich regionale Produzenten her, die ihre eigenen Produkte verkaufen. Er zum Beispiel kommt mit wenigen Produkten auf den Markt. Wir lieben das hier. Es macht Spaß. Sie kennt hier fast jeden Händler. Seit Jahrzehnten sind es immer dieselben und alle kommen aus der Umgebung von Urla. Ich lasse dir eine probieren, okay? Bitte schön.
9: Essen.
8: Probieren Sie mal. Eine besondere Art von Gurke.
9: Lecker. Sehr lecker.
8: Er kennt Handan Kaygüzsüz schon 45 Jahre. Er verkauft hauptsächlich Kräuter.
10: Zusammen mit meinem Bruder beliefere ich Restaurants mit Basilikum, Koriander, Thymian, Sauerampfer und Minze in Alaçatı, Çeşme und so weiter. Auch viel in Urla. Das alles sind unsere eigenen Produkte.
8: Minze und Dill kommen mit in den Korb und dann noch Blüten. Also heute mache ich gefüllte Zucchiniblüten. Eigentlich werden sie früh morgens auf dem Feld geerntet. Hier schützt sie das Plastik ganz gut. Schauen Sie, wenn man sie so herausnimmt und das schöne Innere sieht, wir werden Dolma daraus machen. Wir machen Dolma, das ist eine wunderbare Köstlichkeit. Obwohl ich selbst gerne koche und esse, ist dieses Gericht für mich neu. Çiçek Dolması, eine Spezialität aus dieser Region der Ägäis, die gerade Saison hat. Schauen Sie, diese kleinen Härchen da, die nehmen wir ab. Ich habe früher auch dieses Teil hier weggenommen, wo die Samen sind. Aber inzwischen haben wir gelernt, dass gerade dort die ganzen Vitamine sitzen. Das nehmen wir inzwischen nicht mehr weg. Wir säubern nur diese Teile.
9: Ein bisschen stachelig.
8: Und sie sind sehr empfindlich. Schauen Sie, sie mag die Kühle. Dann ist sie so weit geöffnet. Sobald sie die Hitze spürt, schließt sie sich sofort. Gefüllt werden die Blüten mit einer Masse nach ihrem Geheimrezept aus Reis, Zwiebeln, Tomaten, Dill, Minze und Olivenöl. Zumindest so viel verrät sie.
9: Die große überlässt sie mir.
8: Nicht zu viel und nicht zu wenig soll rein. Gar nicht so einfach. Nicht so voll, etwas weniger. Lassen Sie etwas Platz, so wie ich, damit Sie sich schließen können.
9: Okay.
11: denn sie müssen wieder zugefaltet werden, damit das Aroma erhalten bleibt. In den Topf haben wir Weinblätter gelegt, darauf kommen dann die gefüllten Blüten. Und wir zerdrücken unreife Weintrauben für die Säure, die ist wichtig.
9: Kann man probieren? Alter. Oh, es ist sauer.
11: Ein bisschen Olivenöl und Wasser, dann kochen lassen. Nach knapp 20 Minuten sind die Blüten fertig. Traditionell wird das Gericht lauwarm oder kalt serviert. Dann wird endlich gegessen. Es schmeckt ungewöhnlich, köstlich, neu für mich. Die Rezepte sind alt, türkische Hausmannskost. Das war ein Grund, warum sie die Gäste zu Beginn erst überzeugen musste.
12: Als ich damals mit dem Kochen anfing, kam ein Gast zu uns und sagte, oh, das habe ich auch zu Hause, das werde ich nicht essen. Danach kam das Thema gesundes Essen in den Medien auf und die sagten, wie gesund unsere alten Gerichte seien. Und die Menschen fingen an, das wieder zu essen. Ich glaube, in den letzten Jahren geht der Trend in Richtung Hausmannskost.
11: Gerade diese Ursprünglichkeit hat dem Restaurant eine Gourmet-Auszeichnung im Michelin Guide eingebracht. Eine Empfehlung für besonders gutes Essen zu einem fairen Preis. Es hat geschmeckt. Ich komme sicherlich wieder ins malerische Urla und ins köstliche Beinendik, Abi.
1: Ganz anderes Thema jetzt. Es war einer der größten politischen Streitpunkte der vergangenen Jahre, nämlich das Gebäudeenergiegesetz der Ampelregierung, oft ja auch einfach nur Heizungsgesetz genannt. Ziel dieses Gesetzes war ja weg von Gas und Kohle hin zu Heizungen, die vor allem mit erneuerbaren Energien laufen, hin zur Wärmepumpe. Aber inzwischen hat die neue Bundesregierung dieses Gesetz reformiert und eine wichtige Änderung dabei ist, dass es für Wärmepumpen künftig weniger staatliche Förderung gibt. Jetzt könnte man denken, da sinkt die Nachfrage, aber scheint nicht der Fall zu sein.
13: Hier ist die neue Wärmepumpe fast fertig. Hausbesitzer Andreas Drakowski konnte seine Wärmepumpe noch mit der alten Förderung bekommen, also 30.000 Euro.
14: Mit der neuen wäre das dann schon schwieriger geworden, den Rest dann auch zu finanzieren. Ne? Weil das Geld habe ich nicht so einfach rumliegen oder wir nicht. Wir müssen das auch uns zusammensparen.
13: Im neuen Gebäudemodernisierungsgesetz wird unter anderem die Förderung für Wärmepumpen gekürzt. Maximal 28.000 Euro gibt es jetzt nur noch, abhängig vom Einkommen. Und halbjährlich sinkt die Förderung um weitere 750 Euro. Heizungsbauer Lars Rückert merkt durch das neue Gesetz keine Veränderungen in seiner Arbeit. Die Nachfrage an Wärmepumpen sei weiterhin hoch.
15: Auch nach dem 21.07., da ist es ja der Tag, an dem die neue Förderung und auch das Gesetz in Kraft trat, haben wir keine Abschwächung der Nachfrage zu verzeichnen. Eher im Gegenteil. Wahrscheinlich deswegen, weil die Kunden der Meinung sind, also dann machen wir lieber jetzt diese Investition, ehe es gar keine Förderung mehr gibt.
13: Solche Wärmepumpen kosten in Deutschland bislang mehr als in jedem anderen Land in Europa. Dass die Förderung nun sinkt, könnte daran etwas ändern.
16: Die schrittweise Senkung des Förderzuschusses könnte vielleicht auch am Markt einen Effekt auslösen, nämlich dass die Preise für Wärmepumpen möglicherweise sich auch reduzieren werden. Das könnte auch durchaus also ein sinnvolles Kalkül der Politik sein, zu sagen, wenn wir schrittweise in den nächsten 6 Jahren die Förderung etwas runterfahren, auch den Markt quasi unter Druck zu setzen.
13: Im neuen Gesetz steht, man darf zwar Öl- und Gasheizungen weiterhin einbauen, in denen muss aber ab 2029 mit immer mehr CO2-neutralen Brennstoffen geheizt werden, wie zum Beispiel Biogas.
16: Denn das Problem wird darin liegen, ob wir eines Tages mit dem Biogas genügend Brennstoff überhaupt zur Verfügung haben. Studien unserer Mitgliedsagenturen in Deutschland zeigen deutlich auf, dass Biogas nicht in dem Maße zur Verfügung stehen wird, wie wir das erwarten müssten, um die steigende Nachfrage ab 2029 zu decken. Konsequenz: Die Preise werden steigen.
13: Lars Rückert sagt, er hat ganz selten noch Aufträge für Öl- und Gasheizungen. Ob sich das ändern wird oder der Wärmepumpentrend anhält, werden die nächsten Monate zeigen.
1: Dass Vögel viel Zeit in der Luft verbringen, das hat die Natur nun mal so eingerichtet. Aber beim Mauersegler, da gilt das ganz besonders, denn der verbringt fast sein gesamtes Leben im Flug. Der frisst und schläft sogar in der Luft und landet nur zum Brüten eigentlich. Aber genau dafür, zum Brüten, werden geeignete Plätze immer seltener. Und umso wichtiger sind Orte wie das folgende Privathaus. Dort befindet sich nämlich eine der größten Mauerseglerkolonien Hamburgs.

0: Das Haus der Familie Weselmann in Ochsenwerder. Hier hatte Opa Werner vor mehr als 20 Jahren aus alten Obstkisten 90 Nistkästen für Mauersegler gebaut. Seit 12 Jahren hat der Nabu den Vogelbestand im Auge und beringt den Nachwuchs, bevor die Mauersegler im August wieder Richtung Afrika fliegen. Vorsichtig fingert Marco Sommerfeld die noch flugunfähigen Küken aus den Kästen.
1: Ja, der putzt sich sogar, der lässt sich gar nicht von uns so richtig. Aber hier, der ist ein bisschen wilder. Vielleicht ist sein Geschwister schon ausgeflogen, das wissen wir nicht. Aber man erkennt ihn mal schön hier an dem Geschuppten. Also das ist quasi, dass sie in diese Beutel kommen, ist ein Standard der Vogelberingung. Ne? Genau, die sind dann ein bisschen abgedunkelt. Und das tut denen nicht weh.
0: Anders als andere Vogelarten sind Mauersegler nur im Nistkasten zu greifen.
1: Wenn die den Kasten verlassen, werden die erstmal die nächsten 8 Monate oder vielleicht sogar Jahre nicht mehr an den Boden zurückkommen. Also die sind nur noch am Fliegen. Und deswegen sitzen die dann die Tage vor dem Abflug direkt an den Löchern und gucken raus und gucken natürlich, was sich abspielt. Da vorne, hier kommen jetzt ein paar Altvögel rein. Und warten, bis sie an die Kästen kommen. Die haben so wenig Angst, dass die teilweise, wenn ich hier bin, fliegen die daneben an ins Loch rein. Also das ist wirklich total klasse.
0: Obwohl das Beringen sicher schon etwas beängstigend ist. Anhand der Zahlenkombi auf dem Ring ist der Vogel von nun an sein Leben lang wiederzuerkennen. Wiederfänge bringen dem Nabu neue Erkenntnisse, zum Beispiel zur Lebenserwartung der Mauersegler und zur Ortstreue.
1: Das sind auch die Brutplätze und da kehren sie immer wieder. Und deswegen wissen wir durch die Beringung auch, dass wir hier immer regelmäßig Vögel fangen, die hier jedes Jahr auch brüten.
0: Überprüfte Altvögel dürfen gleich wieder losfliegen. Die Kleinen kommen zurück ins Nest.
1: Der ist bald flügge.
0: In diesem Jahr ist der Bruterfolg in Ochsenwerder nicht ganz so gut wie in den vergangenen. Aber Marco Sommerfeld lobt das Haus als gutes Beispiel, wie einfach der Mensch den Mauerseglern helfen kann.
1: Das ist ein Koloniebrüter, der mag es gerne in Gesellschaft. Und wenn man Platz hat für 2 bis 10 Nistkästen, ist das eine gute Sache.
0: Muss man nicht unbedingt selbst basteln. Auch Fertighäuser sind bei den elegant fliegenden Stadtbewohnern sehr beliebte Kinderstuben.
2: In dieser Woche beschäftigen wir uns hier im Mittagsmagazin ja mit alten Handwerksberufen, die bis heute überlebt haben, und besuchen diesmal eine der letzten Schafwollspinnereien Deutschlands. Denn auch wenn heutzutage Schafswolle oft durch Kunstfasern oder billige Importe ersetzt wird, gibt es sie noch. Orte, in denen regionale Schafswolle verarbeitet wird, wie zum Beispiel auch in Bad Feilenbach im Landkreis Rosenheim in Bayern. Dort kann heute Martin Breitkopf für uns hinter die Kulissen der Schafwollspinnerei blicken. Martin, was fliegt denn da hier bei dir durch die Luft? Sieht so aus, als würde es schneien.
3: Es ist keine Zuckerwatte, auch wenn es ein bisschen so aussieht wie eine überdimensionale Zuckerwattenmaschine. Das hier ist alles feinste Schafwolle, Merino-Schafwolle aus Süddeutschland. Und die riecht auch gar nicht so nach Schaf, sondern die ist frisch gewaschen, aber sie ist so schön flauschig. Und ich zeige Ihnen jetzt mal, wie aus dieser Wolle, ja, was wird, wie zum Beispiel ein Strickjanker, wie ein Teppich. Und all das nimmt hier seinen Anfang. Schauen wir mal zu Matthias, den kenne ich schon ein bisschen länger von der Schafwollspinnerei Höfer. Der Matthias schmeißt hier gerade die Wolle rein, die wir drüben in der Wolferei klein gemacht haben.
4: Ganz genau, ihr habt die in der Wolferei aufgelockert oder auch gemischt dementsprechend. Und jetzt befüllen wir damit die Kardiermaschine. Und dann kann die Benadelung auf die Wolzen gescheit arbeiten, dann kann die gescheit kardiert werden.
3: Schauen wir uns mal die Kardiermaschine an. Die Kardiermaschine ist wirklich ein Unikat. Gibt es nur noch einmal auf dieser Welt. Und ist wie ein Museumsstück, schaut sie aus. Wenn man sich allein diese ganzen Rollen anschaut, die da sind. Diese viele Technik, die da drin steckt. Matthias, was passiert auf dieser Maschine?
4: Ja, auf der Maschine, da sind jetzt zigtausende verglorene Nadeln drauf. Die wo quasi die Wolle kämmen. Im ganzen Durchlauf von der Maschine bis hinten hin, wird die Wolle immer feiner ausgekämmt. Es entsteht durch dieser Vlies. Und dann kann man eben einen schönen Fond draus machen.
3: Die Maschine, habe ich ja schon gesagt, ist uralt, Baujahr 1950. Ich sehe weit und breit keinen Computer. Ja. Seid ihr da froh drüber?
4: Da sind wir wahnsinnig froh drüber. Es ist eine Maschine von 1950, die wo wirklich noch eine absolut stabile deutsche Wertarbeit ist. Und da brauchen wir keine Sensoren, keine Computer, da wo irgendwas kaputt gekannt. Es ist eine reine Mechanik und wir müssen alles selber reparieren.
3: Ersatzteile gibt es auch keine mehr.
4: Ersatzteile gibt es keine mehr, wir reparieren alles selber. Aber es ist halt ohne Probleme machbar bei so einer Maschine.
3: Weil der Matthias auch mit dieser Maschine aufgewachsen

0: Ist der Matthias, der ist jetzt die dritte Generation. Da hinten ist die zweite Generation. Schauen wir mal zum Hans. Der hat die Firma so groß gemacht, wie sie jetzt mittlerweile ist. Das ist schon der nächste Schritt. Hier entsteht dann im Prinzip ein Wollgarn, den man dann nachher zum Stricken verwendet, oder?
1: Ja, da wird jetzt das Vorgarn kriegt, die Drehung, dass man den Einzelfaden fertig hat. Dann wird zwirn, zweifach, dreifach oder vierfach, je nachdem, wie stark man das Garn nachher braucht, damit man es zum Verstricken hat.
0: Und jetzt haben wir gerade schon gehört, seid ihr stolz drauf, dass ihr so ein Familienbetrieb seid?
1: Das ist ein unheimlicher Glücksfall, dass der Matthias mit dem Wissen und mit der Leidenschaft, wo der bei der ganzen Wollproduktion dabei ist, ist für uns unbezahlbar. Der ist richtig gut, der Matthias.
0: Also Familienunternehmen, danke Hans, schauen wir mal. Und er ist schon wieder fleißig, der Matthias. Da entsteht übrigens ein Teppich dann gleich, oder?
2: Genau, ist jetzt auch eine Kartiermaschine, aber in dem Fall machen wir ganz eine grobe Teppichwolle auf der. Da ist die Benadelung auch ein bisschen dementsprechend anders. Entsteht auch ein Vlies, aber in dem Fall halt eine ganz grobe Bergstoffwolle, weil für die Teppich brauchen wir was ganz was Grobes, was Robustes und Stabiles.
0: Und ich werde gleich mal probieren, ob ich wirklich einen weben kann, so einen Teppich. Dann gleich später, wenn ich mich sauber gemacht habe. Danke.
3: Ach, das steht dir gut, Martin. Vielen Dank für den Moment. Und bis gleich, wenn wir nochmal bei dir vorbeischauen in der Schafwollspinnerei. Ja, Schaf kommt heute bei uns nicht auf den Tisch. Ich glaube, Robin, Peach, wir sind sogar komplett vegetarisch unterwegs.
4: Ja,
3: ne?
4: Tatsächlich. Scharf nicht, aber scharf schon ein kleines bisschen.
3: Ja, das stimmt. Ganz kurz nochmal für alle, die vielleicht später eingeschaltet haben. Was zauberst du uns heute hier?
4: Jetzt kann man ja auch schon ein bisschen was sehen. Es gibt heute gebratenen Spitzkohl hier einmal in der Pfanne. Guck mal, in der Zeit, wo wir jetzt, wo ein bisschen Zeit vergangen ist, der ist im Grunde auch schon ready. Also der ist gegart tatsächlich. Mhm. Der ist einfach nur angebraten, ein bisschen Öl, Butter zum Schluss dazu, ein kleines bisschen
3: Öl
4: Honig.
3: Und Butter, ja.
4: Und dann habe ich ein bisschen Gemüsebrühe aufgegossen und habe mit dem Deckel den einfach so innen drin dämpfen lassen. Und das ist jetzt runter reduziert. Und das ist das, was ich vorhin zu dir gesagt habe. Jetzt hast du hier leichte so Butter drin. Mhm. Bevor ich es anrichte, gebe ich immer noch so tropfenweise von dem Öl mit dazu. Und dann verbindet sich die Butter mit der Brühe. Und dann hast du, man sagt, eine Liaison. Das ist einfach wie eine kleine Soße, wo der ganze Geschmack noch mal drin ist.
3: Woran erkenne ich denn, dass der
4: naja, ist? Naja, guck mal, ich weiß nicht, ob wir es so gut sehen können. Hier ist es eher so, man sagt doch bei uns in der Küche, es ist abgeschissen, wenn sich die Butter noch nicht mit der Brühe verbunden hat, weil es halt einfach noch keine homogene Flüssigkeitsmasse einfach ist, sondern du siehst eher die Fettaugen und du siehst die Flüssigkeit hier so ein bisschen drin. Und genau das will ich nicht, sondern das soll sich verbinden. Okay. Das macht man aber so ganz kurz vorm Anrichten erst. Nochmal ein ganz kleines bisschen tropfenweise Brühe dazu, kurz aufkochen und dann verbindet sich das wieder. So, dann gibt es eine Miso-Butter dazu. Miso ist eine fermentierte Sojabohne, Sojabohnenpaste. Das war ganz einfach. Miso, Butter, fast im gleichen Teil in der Pfanne. Einfach ein bisschen erhitzen lassen. Butter.
3: Sehr kräftig, ne? Ist das
4: genau.
3: Ein Geschmack?
4: Ist super, super kräftig im Geschmack. Und damit streichen wir nachher so ein ganz kleines bisschen einfach nur den Kohl ein. Weil du imitierst damit tatsächlich diesen Umami-Geschmack einfach. Mhm. Das ist richtig rund. Und ich verspreche, man vermisst kein Fleisch oder dergleichen. Ja. Das ist dann einfach, du denkst trotzdem diese Vollmundigkeit bei diesem Gericht, krass. Mhm. So, wo kommt die her? Von der Miso-Butter. Mhm. Dann habe ich jetzt ganz einfach ein paar Nüsse genommen, ein kleines bisschen Zucker mit, habe die geröstet und ganz kurz vor Schluss, als der Zucker sich aufgelöst hat, ein bisschen Pfeffer reingegeben. Also so, dass das Pfeffer nicht verbrennt, dann wird er bitter, sondern einfach, dass er ein bisschen mehr aktiviert wird.
3: Haselnüsse sind das, oder?
4: Genau, hast du Haselnüsse, die sind ganz leicht pfeffrig. Süß, das gibt so den crunchigen Part, weil sonst wäre es ja alles relativ weich. Dann gibt es Estragon. Estragon hat für mich am Gaumen immer so ein bisschen was wie Lakritze.
3: Findest du, ja?
4: Ich finde, wenn ich Estragon so ein bisschen mir in den Mund nehme, den habe ich einfach nur klein geschnitten, Estragonblätter, das kriegt man heutzutage auch so eine kleine Abpackung zu kaufen. Frischkäse dazu, ein bisschen Quark, Abrieb von der Zitrone.
3: Hey, hätte ich das gewusst, ich habe zu Hause einen riesen Estragon-Busch.
4: Das kannst du das nächste Mal mitbringen, nehme ich mit.
3: Eine Tonne hat ungefähr.
4: Also das ist hier echt gar kein Hexenwerk. Das ist einfach, um es so ein bisschen zu neutralisieren nachher. Und es geht ja auch um eine gewisse Fettigkeit im Mundgefühl. Deswegen gibt es so einen Frischkäse mit dazu. Mhm. So, jetzt haben wir gesagt, es gibt kein Scharf, aber es wird etwas scharf.
3: Es gibt kein Scharf, aber es wird scharf.
4: Genau. So. Jetzt haben wir hier Mayonnaise. Grundrezept übrigens ganz einfach. Du nimmst einfach ein kleines bisschen Öl, montierst das mit einem Ei auf ein kleines bisschen Senf rein. Das ist jetzt hier aber schon ready. Ich glaube, das haben wir schon ganz oft in Sendungen gemacht. Deswegen, man darf auch, wenn man das zu Hause nicht machen möchte, es gibt ja neutrale, fertige Mayonnaise, da ist nichts dran. Also kann man nehmen, ne? Ist überhaupt nicht schlimm. Ja. Und da möchte ich jetzt auch noch ein bisschen Bums dran kriegen. Jetzt haben wir hier ein kleines bisschen Sambal Oleg. Ich glaube, das kennt auch jeder.
3: Nee, sag mal, was ist das?
4: Es ist im Grunde auch wie so eine Chili-Paste.
3: So, verstehe. Ich weiß, was das ist.
4: Und das ist Gochugan. Das ist auch wie eine fermentierte Chili-Pasta.
3: Ja.
4: Ich nehme das so zweimal. Die hat einfach ein bisschen mehr Druck und gibt

0: kennen wir ja, ne? Du machst das auf, das hält ja super lange.
1: Wenn Sie sagen, das klingt lecker und sieht auch schon echt lecker aus, das würde ich gerne mal nachkochen. Kein Problem, wir haben das Rezept für Sie. Das finden Sie, wenn Sie einfach diesen QR-Code hier scannen oder auf mimafrag.de gehen. Robin, das klingt natürlich auch alles sehr reichhaltig, ne? Also Butter, Öl, da hast du hier Creme Fraiche, Frischkäse. Fett ist ein Geschmacksträger auf jeden Fall, ne?
0: Ja, es ist.
1: Das nutzt du aus.
0: Ich nutze das auch. Ich meine, ich bin kein.
1: Muss was schnibbeln?
0: Ach, du kannst so. Nimm mal so ein bisschen Dill. Wir machen mal so ein Dillöl nebenbei.
1: Die Spitzen, ne?
0: Ich sag tatsächlich immer, ich bin halt kein Ernährungsberater, so, ne?
1: Ja.
0: Ich. Bei uns beim Essen, da geht es ja darum, dass du zum Schluss so viel wie möglich Geschmack irgendwie im Mund hast.
1: Das gut schmeckt.
0: Ja, und da darf das irgendwie einfach nicht fehlen. Und ich denke, da wird mir jeder von recht geben. Oma hat immer gesagt, mach ein ordentliches Stück Butter dran. Und du musst damit nicht sparen, sondern. Natürlich, wenn du natürlich deine Ernährung irgendwie darauf achtest, dann, ich sag mal so, dann sollte man halt einfach nur eine kleine Menge davon essen.
1: Ja. Und ich sag mal so, nach dem Essen, ne, da kommt ja für viele der Teil, auf den erstmal die wenigsten Lust haben. Denn natürlich müssen Töpfe, Pfannen, Teller und all das auch wieder sauber werden. Aber es gibt ja zum Glück Spülmaschinen. Und damit die ihren Job ordentlich machen, braucht es erstmal Menschen, deren Beruf es ist, Geschirr zu verschmutzen. Kein Scherz, in einer Fabrik in Dillingen an der Donau, da werden Spülmaschinen nach ganz, ganz strengen Vorgaben getestet.
2: Sie macht professionell Geschirr dreckig.
3: Das hört sich witzig an. Das können Sie sich teilweise gar nicht vorstellen, dass man sowas überhaupt macht.
2: Ihre Aufgabe? Testen, wie gut die Spülmaschinen sauber machen.
4: Denn die werden in Dillingen täglich zu Tausenden produziert. Wie das funktioniert? Ein Einblick bei BSH in eine der größten Geschirrspülerfabriken der Welt.
2: Teller für Teller nimmt sich Maren vor. Und zwar genau nach Anleitung. Exakt 5 Gramm Spinat müssen drauf.
3: Weil sonst die Werte miteinander nicht vergleichbar sind. Also da gibt es eine Norm und da steht alles drin. Wenn ich jetzt sage, ich mache jetzt 5,5 Gramm drauf und einmal 5 Gramm, dann kann man das nicht miteinander vergleichen. Also das muss alles jeden Tag immer genau passen.
2: Nicht nur genau wie viel, sondern auch was und wie die Lebensmittel auf die Teller, Tassen oder Töpfe verteilt werden müssen, ist vorgeschrieben.
3: 2 Zentimeter Rand haben wir hier am Teller und dann wird der hier schön verteilt.
2: Spinat oder auch Margarine, Hackfleisch, Schwarztee. Die europäische Anschmutznorm. Für andere Länder gibt es andere Vorgaben. Für die USA etwa Marmelade, Ei, Tomatensaft und Erdnussbutter. Die Prüfnormen sind für alle Spülmaschinenhersteller gleich. Sie werden von Experten festgelegt, damit die Testergebnisse vergleichbar sind. Am Ende geht es immer darum,
3: das soll sauber sein.
2: Dabei macht Maren es der Spülmaschine gleich extra schwer.
4: Das Herzstück der Fabrik, die Montagehalle. Hier laufen bis zu 9000 Spülmaschinen vom Band pro Tag. Der Arbeitsplatz von Jakob. Er steht am Hochzeitsplatz. Die 2 größten Teile kommen hier zusammen.
5: Ich setze jetzt den Behälter auf den Basisträger drauf, nehme dann hier das Zuführrohr, stecke es rein und betätige dann die Verkrümpung, dass der Behälter dann sozusagen fest auf dem Basisträger sitzt.
4: Er muss präzise arbeiten und schnell. Das Tempo ist vorgegeben. Doch aktuell ein Minus von 100 Spülmaschinen. Die Produktion hinkt hinterher.
5: Wir wollen schon immer im Plus sein, dass man auch einen Puffer hat, falls mal eine Störung vorkommt. Heute war dann schon eine größere Störung, wie man sieht. Es kann mal vorkommen, muss aber natürlich nicht. Und wir sind immer dabei, dass es läuft und dass wir immer Plus haben.
4: Deshalb sein Ziel, schneller sein als der Takt.
5: Ich habe eine Vorgabe. Pro Maschine, das kann ich hier auch auf meinem Monitor sehen. Das sind hier die 0,95 Sekunden.
4: Wie viele Sekunden genau Jakob und die anderen Zeit haben, das dürfen wir nicht sagen. Betriebsgeheimnis. Es ist die Taktzeit, der Puls der Fabrik. Und die ist riesig. 280.000 Quadratmeter groß. Mit 2.300 Mitarbeitern ist BSH einer der größten Arbeitgeber in der Region. Der Puls der Fabrik, die Taktzeit, zieht sich durch alle Hallen. Auch durch die Vorproduktion. Hier gibt es vor allem Roboter. Sie produzieren die Einzelteile, zum Beispiel den Rohbehälter, das Innere der Spülmaschine. Jede Maschine hat ihren Rhythmus, damit am Band immer alle Teile vorrätig sind.
2: Zurück im Spiel.

0: Spüllabor. Statt in die Spülmaschine kommt das Geschirr erstmal in den Backofen, um die Verschmutzung noch hartnäckiger zu machen, damit bei den Leuten daheim auch wirklich alles sauber wird. Nach 2 Stunden im Ofen ist der Schmutz fest angetrocknet.
1: Es fühlt sich rau an, trocken natürlich.
0: Diese Spinatteilchen soll dann das Spülmaschinensieb auffangen. Eingeräumt wird ebenfalls immer gleich, streng nach Plan. Hier wegen der Vergleichbarkeit. Aber richtiges Einräumen macht auch im Alltag Sinn.
2: Zum Beispiel die Lasagneform, ja, die muss in den Unterkorb. Die Kraft, mit der das Wasser den Teller beaufschlagt, ist wesentlich höher im Unterkorb als im Oberkorb.
0: Sprich, Töpfe und stark verschmutztes Geschirr unten, was nur leicht dreckig ist, oben. Genormt ist auch das Spülmittel. Ist die Spülmaschine fertig, kommt Marens wichtigste Aufgabe, die Auswertung. Früher hat sie in der Montage am Band gearbeitet, sich dann fürs Spüllabor beworben.
1: Nicht mehr Schichten, hier angenehmes Klima, kann teilweise für mich selber oder eigenständig arbeiten. Und oben ist man halt gebunden an Taktzeiten und Pausenzeiten. Jeder von uns ist hier eigenverantwortlich, wann er seine Geräte startet und wann er zum Beispiel was austrocknet oder was auswertet. Also das kann jeder selber eigentlich handeln. Und das ist super.
0: Wie das Spülergebnis heute ist, wird sich gleich zeigen.
3: Zurück bei Jakob. In der Montage gibt es weniger Eigenverantwortung. Stattdessen immer die gleichen Arbeitsschritte. Und die Taktzeit. Sie gibt auf die Sekunde vor, wie schnell er hier mindestens sein muss. Die Schicht heute im Minus. Trotz alledem gefällt es ihm hier.
4: Da ich nette Kollegen habe, kann man mit denen immer reden. Die Zeit vergeht dann auch schnell. Und es ist sehr wichtig, dass das Klima, das Arbeitsklima familiär ist.
3: Und Abwechslung gibt es jede Stunde. Stationswechsel. Jetzt montiert Jakob die Türen. In der Maschine ein erster Test. Alles dicht.
5: Morgen.
3: Mittlerweile ist auch klar, warum die Produktion gestoppt hat. Das zeigt Produktionsleiter Christian Wild.
5: Ja, wir hatten eine Störung am Innentürlaser. Und zwar geht es hier um dieses Lasertypenschild. Das wird jetzt im Nachgang aber weiter analysiert. Wir machen da problemlose Techniken, Prozesse und versuchen das dann auch nachhaltig abzustellen.
3: Die Mitarbeiter am Band waren da machtlos. Ein kleiner Fehler und die ganze Montagelinie steht still. Jeder Schritt hängt vom anderen ab.
5: Ich glaube, was man braucht, ist schon, dass man ruhig bleibt, auch wenn es hektisch wird. Und ich glaube, das ist, was mich auch auszeichnet oder was ich gut kann. Und deswegen komme ich auch gut zurecht mit der Belastung dann.
3: Jakob sieht den Job in der Montage als Chance.
4: Da es jetzt hier viele Weiterbildungen gibt, habe ich jetzt meinen Industriemeister gemacht. Und kann mir gut vorstellen, hier in dieser Firma zu bleiben und in eine Führungsposition zu gehen.
3: Gleich ist die Schicht zu Ende.
4: Minus 111, also es hat sich um 1 verbessert.
3: Ein Minus, aber noch nicht dramatisch. Und die nächste Schicht schafft gleich ein Plus.
0: Im Spüllabor geht es weniger um Schnelligkeit als um Genauigkeit.
1: Schön sauberes Glas.
0: Für dieses Glas gibt Maren eine 5. Perfekt sauber.
1: Hier habe ich jetzt einen Milch.
0: Der Milchfleck gibt eine 3. Er ist groß und gut zu sehen. Weiter geht's mit dem Besteck.
1: Da muss man sich sehr konzentrieren. Und für jedes Geschirrteil hat man quasi eigentlich 10 Sekunden Zeit. Ich kann jetzt nicht sagen, ich gucke hier eine Minute, da finde ich viel mehr, wie wenn ich 10 Sekunden habe pro Teil.
0: Auch hier klare Vorgaben. Trotz der kurzen Zeit, ihr geübtes Auge wird fündig. Winzig, aber da. Spinat.
1: Das liegt genau da am Stachel an und wir wissen unsere Punkte genau, wo wir drauf achten.
0: Weil die Schüssel an der Halterung angelegen ist, kam da nicht genug Wasser hin. Deshalb der Fleck. Solche Meldungen gibt sie an das Entwicklungsteam ein Stockwerk höher weiter. Physiker, Mathematiker und Informatiker tüfteln hier an Soft- und Hardware, unterstützt durch KI. Jeder einzelne Wassertropfen wird simuliert und kann nachverfolgt werden. Das Ziel, dass die Maschinen noch weniger Wasser und Strom verbrauchen, leiser arbeiten und dennoch sauber spülen. Bevor sie in Serie gehen, werden die Modelle tausendfach getestet. Hier etwa von einem Roboter, der 24/7 damit beschäftigt ist, die Spülmaschinen laufen zu lassen.
3: Bis zu 9000 Spülmaschinen pro Tag. 1,8 Millionen pro Jahr. Vor allem für den europäischen Markt. Aber die hier gehen zum Beispiel nach Australien. Täglich werden Dutzende Lastwagen und ganze Güterzugwaggons beladen. Allein in diesem Zwischenlager ist Platz für 30.000 Spülmaschinen. Und es wird gebaut. Ein knapp 40 Meter hohes Lager mit Platz für 100.000 Geschirrspüler, die von Dillingen in die ganze Welt gehen.
6: Und jetzt geht's hier bei uns nochmal ins Alpenvorland, ins bayerische Bad Feilenbach. Dort werden seit fast 80 Jahren hochwertige Strickgarne, Teppiche oder auch Bettwaren hergestellt. Dafür werden jedes Jahr rund 100 Tonnen Rohwolle verarbeitet, also feine Merino-Wolle, genauso wie robustere Wolle der Bergschafe. Die kommt von den Schäfern in der Region. Und Martin Breitkopf schaut sich das heute für uns an. Martin, was sind denn so die Vorteile der Schafswolle gegenüber synthetischen Rohstoffen? Hören wir uns überhaupt?
7: Das klären wir gleich. Ich bin gerade etwas überfordert, weil ich sitze hier am Webstuhl. Jetzt muss ich das Schifferl da durchtun, Matthias.
8: Ja, einmal umdrehen. Genau.
7: So, jetzt, ich bin nämlich schon voll jetzt, der volle Webprofi mittlerweile. Der Matthias freut sich, dass ich jetzt seine
8: jetzt
7: Teppiche hier mache.
8: Spannung ja. Muss passen, gell?
7: Ja, passt.
8: Ja, das ist schon fest.
7: Okay. So, und jetzt wird es
8: ja,
7: so gezogen,
8: ja,
7: oder?
8: Ja, mit, ach, oh. Na, ganz. Jawohl.
7: Aber es schaut doch gar nicht schlecht aus. Also.
8: Ja.
7: Okay.
8: Ja, also fürs erste Mal.
7: Es ist ganz schön anstrengend. Man kommt ins Schwitzen und es ist ein anstrengender Beruf, den muss man sogar lernen.
8: Sonst war das früher ein Lehrberuf, der hat 3,5 Jahre gedauert zum Lernen. Und es ist wirklich handwerklich eine wahnsinnige Herausforderung. Es kommt auf brutal viele Feinheiten drauf an. Und von einem Tag auf den anderen, da lernt man das nicht.
7: Dafür entsteht ein schöner Teppich. Wenn es ich nicht mache, wenn es eher die Damen da drüben machen, schauen wir vielleicht noch mal rüber. Zeigen wir mal, wie es die Profis machen. Das sieht man auch. Das ist ein etwas größerer Teppich und da wird dann im Team gearbeitet. Da muss man natürlich eingespielt sein. Die Sabine Frank macht das übrigens schon 25 Jahre. Die Sabine, fragen wir jetzt vielleicht einmal, immer noch ein toller Beruf?
9: Auf alle Fälle. Du siehst, was du den ganzen Tag gemacht hast, das Ergebnis. Es ist jeder Teppich ist anders da, jeder Teppich ist ein Unikat.
7: Und viel Arbeit. Wie lange braucht es jetzt, bis so ein großer Teppich fertig ist?
9: Ja, 2,5 Stunden. Kommt immer aufs Muster drauf an.
7: Gell? Also dann will ich gar nicht weiter stören. Viel Handarbeit und es ist übrigens gar nicht einfach mehr, solche Weberinnen zu bekommen, Matthias. Gell? Die kriegt es ja ganz schön schwer mittlerweile.
8: Naja, die wollen wir. Wir haben jetzt aktuell 130 Schäferbetriebe,
7: genau.
8: Wo uns mit Wolle liefern.
7: Schauen wir uns vielleicht einmal die Bilder auch an. Also von den Schafen aus der Region, sagen die ja.
8: Ja, also 35.000 Schafer liefern uns jährlich 100 Tonnen Rohwolle. Und diese 100 Tonnen, die verarbeiten wir.
7: Und die Wolle, sie ist ja relativ schwierig zum Verkaufen auch für die Schäfer. Die haben ja eigentlich gar keine Abnehmer mehr, da seid ihr mit die Letzten.
8: Da sind wir aber ziemlich einfach die Letzten, vor allem auch die Letzten, die wirklich nur ein gutes Geld zahlen dafür. Aber wir zahlen halt nur ein gutes Geld, wenn wir auch die beste Qualität kriegen, weil wir brauchen eine super gute Qualität, eben für super gute Produkte, die wir auch herstellen.
7: Da sieht man einmal, was da alles rauskommt. Von den Pantoffeln über Socken, über natürlich zum Stricken, dann solche wunderschönen Pullover, natürlich Jacken gibt es da, Kissen, Betten, alles Mögliche. Warum ist denn eigentlich Schafwolle so im Trend? Weil euer Geschäft läuft gut, hast du mir vorhin erzählt.
8: Unser Geschäft läuft gut momentan, liegt aber auch daran, weil leider ein bisschen mehr Wert auf die Regionalität liegt, auf die Nachhaltigkeit und natürlich auch auf die Qualität. Und für das sind wir bekannt, dass wir seit Jahrzehnten, jetzt fast seit 80 Jahren, eine super gute Qualität herstellen, wo man auch lang was hat davon. Und das ist unser Geheimnis.
7: Wer jetzt denkt, das riecht alles nach Schafwolle, nein, von gar nicht. Also man riecht kein Schaf, weil das gewaschen ist alles.
8: Eine sauber gewaschene Wolle, das, was man eigentlich riecht, ist Fett. Das Lanolin, was noch ein bisschen in der Wolle mit drinnen ist, das ist auch noch ein bisschen mit drin, aber bei weitem nicht so, dass man es nur riecht hat.
7: Man kann drin schlafen sogar. Das wollen wir Ihnen jetzt mal zeigen. Nämlich hier sehen wir gerade, wie die Betten entstehen. Schafwollbetten. Die Johanna ist übrigens die Schwester von Matthias. Vielleicht reden wir mal kurz, Johanna. Schlaft man denn in diesen Schafwollbetten gut? Kann ich mir recht warm vorstellen jetzt im Sommer?
10: Nein, das ist auch gerade sehr gut im Sommer, weil die Temperatur regulierend ist. Und da kühlt die sogar, die nimmt dir den Schweiß vom Körper quasi weg. Und im Winter hingegen speichert es die Wärme.
7: Und ihr näht es jetzt wirklich hier, sieht man ja, da ist das Schafwoll fließt drin, ja, oder?
10: Genau.
7: Und das näht sie jetzt einfach zu?
10: Genau, da machen wir um und um zu und dann wird es noch abgesteppt.
7: Das wird ein Kissen?
10: Das wird jetzt ein Kissen.
7: Grad. Und jetzt sind wir hinten am Bett. Was kostet denn sowas, dass man mal ungefähr ein Gefühl kriegt?
10: Also ein Oberbett, das wäre jetzt, das weiß ich, das kostet 180 Euro. Das ist ein wahnsinnig guter Preis, was wir da anbieten können, weil das ja, wir nicht als Zwischenhändler.
7: Also ihr verkauft es direkt? Genau. Also das ist vielleicht auch noch ein Erfolgsgeheimnis. Dankeschön für den Einblick heute wirklich. Ja, man sieht es in ein großes Potpourri, was aus den Schafwolle letztendgültig entstehen kann. Und ich hoffe, ich konnte einen kleinen Einblick geben, dass dieses Handwerk nicht aussterben darf. Und hier wird es auf jeden Fall noch weiter zelebriert, nahe Fort Bad Feilenbach.
6: Konntest du, vom Schaf zum Kuschelbär. Dankeschön, Martin Branko, für diese wirklich spannenden Einblicke aus Bad Feilenbach in Bayern. Und hier bei uns in Mima geht es jetzt weiter mit dem Sport.
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6: Ja, und in dieser Woche haben wir ja schon viel über Niedrigwasser in den Flüssen berichtet, auch in der Donau. Und genau durch die kämpft sich gerade ein Extremsportler, Toni.
12: Ja, soll ein neuer Weltrekord am Ende werden. Vor einem Monat ist der Dresdner Josef Hess ins Wasser gestiegen. So ja, 6 bis 8 Wochen hat er angepeilt, um die 2850 Kilometer lange Donau zu durchschwimmen. Insgesamt 10 europäische Länder durchquert er dabei 40 bis 60 Kilometer pro Tag. Also nochmal schwimmen. Knapp die Hälfte ist jetzt geschafft. Es wartet aber nun der schwierigste Abschnitt seiner Expedition.
13: Er schwimmt und schwimmt und schwimmt. Seit mehr als einem Monat lebt Josef Hess praktisch im Wasser. Über 1400 Kilometer hat der Dresdner bereits in den Armen. Sein Ziel, die komplette Donau, von der Quelle bis zur Mündung.
14: Also wir sind jetzt seit 30 Tagen sind wir unterwegs. Jeden Tag schwimme ich so meine 40 bis 50 Kilometer. Das heißt, in Summe haben wir schon irgendwas, ich glaube, 1300 Kilometer mittlerweile schon gekrault. Und die Highlights sind natürlich sowohl architektonischer als auch natureller Natur. Großer Nachteil natürlich, man hört es überall, das Niedrigwasser in der Donau. Wir kämpfen gegen die niedrige Strömung. Jetzt in Serbien kommt noch übermäßige Verschmutzung hinzu. Also es ist und bleibt einfach ein großes Abenteuer.
13: 4 Hauptstädte hat er bereits hinter sich gelassen, Wien, Bratislava, Budapest und nun auch Belgrad. Täglich bis zu 12 Stunden im Wasser, wenn genügend Wasser da ist. Wegen dem extremen Niedrigwasser tauchen gesunkene Schiffe auf, Seitenarme sind ausgetrocknet und das Wasser fließt weniger schnell. Josef kommt mühsam vorwärts. Doch bei der Mission geht es nicht nur ums Schwimmen. Begleitkanute Thorsten Arp nimmt Wasserproben, diese sollen auf Mikroplastik untersucht werden.
15: Genau, jetzt gibt es wieder eine Wasserprobe. Die geht einher mit dem Datensatz, der auch die Wasseroberflächentemperatur misst. Geht hier mit so einem Gefriergutthermometer. Der zeigt 27, irgendwas. Das ist schon tagelang so warm. Alle 10 Kilometer die Probe ungefähr. Das heißt, wir haben jetzt eine oberhalb der Stadt, strömungsaufwärts, und wir werden wieder eine unterhalb der Stadt haben. Und die Frage ist ja, macht diese Stadt und die Industrie und das, die Menschen dort, macht das, dass nachher mehr Mikroplastik im Fluss ist?
13: Ist die eine Verschmutzung fast unsichtbar, ist die andere in Serbien deutlich zu sehen und vor allem zu riechen.
14: Wir wussten ja, dass es keine Kläranlagen gibt. Es ist eine Millionenstadt, also die Leute machen hier halt einfach, auf Deutsch gesagt, direkt rein. Es riecht so, es sieht so aus. Man sinkt hier bis zur Hüfte, wenn man ins Wasser geht, in Schwaden ein.
13: Ist es zu schmutzig, steigt Josef für ein paar Kilometer auf sein Board, was er sonst hinter sich herzieht.
14: Grauer Schleier auf dem Wasser und ziemlich eklig. Man sieht es, glaube ich, auch hinter mir an den Blasen, die hier so geworfen werden. Uns hat man gesagt, jetzt hier gleich nach der Brücke soll es aufgrund der Strömung einen richtigen Strudel geben aus Fäkalien. Den wollen wir noch sehen und danach wollen wir weiter schwimmen. Es wird heute 41 Grad, wir wollen auch ein bisschen im Wasser uns abkühlen.
13: Bis zum Ziel am Schwarzen Meer.
12: So, Tiger, Rocky und Gentleman. Boxfans wissen sofort, von wem die Rede ist. Diese drei sorgten nämlich in Deutschland für einen echten Boxboom in den 90er Jahren. Als der Gentleman Henry Maske seinen Rücktritt andeutete, wurde 1996 der Kampf zwischen dem mittlerweile verstorbenen Graziano Rocky Gianni, also Rocky, und Tiger Darius Michaszewski zum ultimativen Showdown. Rocky als ewiger Herausforderer war damals ganz nah dran am Gürtel, doch im Skandalkampf in Hamburg, ja, kam alles anders.
16: Es ist das Boxspektakel vor 30 Jahren. Der Tiger ist Weltmeister.
17: Ich habe schon gedacht, ich bin der Größte.
16: Und Graziano Rocky Gianni, genannt Rocky, ist sein Herausforderer. Es geht um die Krone im Halbschwergewicht, der WBO.
18: Also er war schon topfit an dem Tag. Auch mental, vom Kopf her stark gewesen.
16: Für den Showdown wird das Stadion am Millantor angemietet. Statt Fußball hoffen 28.000 Zuschauer auf einen Faustkampf der Extraklasse. Der großen Nachfrage aber folgt ein Riesenskandal. Nach 6 Runden liegt Rocky klar nach Punkten vorn.
19: Der hat ihn klar ausgeboxt. Der wusste genau, wann er kontern muss. Der wusste, Darius kommt, die Doppeldeckung stand. Das war immer bei Graziano. Aber wie er dann agiert hat, die Beweglichkeit.
16: Die 7. Runde. Nach einem Break des Ringrichters schlägt Rocky unerlaubt nach. Trifft den Tiger unvorbereitet.
17: Nee, das war genau aufs Kinn. Das war ganz klar der Foul.
16: Mit Folgen. Michael Schewski taumelt, fällt mehrfach hin. Über die wahre Schlagwirkung wird bis heute spekuliert.
18: Die Schlagwirkung war wahrscheinlich auch da, aber die war nicht so gewaltig, dass er dann erstmal aufsteht und dann auf einmal fällt er ganz theatralisch wieder um.
17: So ein guter Schauspieler konnte ich nicht sein. Das hat vielleicht so ausgesehen, aber da konnte ich gar nichts dafür.
16: Auch das Handeln des Ringrichters noch heute unerklärlich. Er zählt den Tiger an, aber nicht regelgerecht. Die Zuschauer außer sich.
20: Und wenn er nicht ausgezählt wird, dann muss der Kampf fortgesetzt werden.
21: Wir kommen von Dresden hierher und sehen so einen Betrug hier. Also das kann ich sagen.
16: Minutenlanges Chaos im Stadion. Der Rocky-Anhang geht auf die Barrikaden. Das Urteil am Ende, mehr geleitet von Kalkül als von Regeln. Technisches Unentschieden.
18: Und das haben die nur gemacht, weil die gewusst haben, wenn die einen Sieger aussprechen, der nicht Graziano heißt, also Darius, dann reißen die Hütte da ab.
16: Wochen später aber kassiert der Verband sein eigenes Urteil, erklärt Darius zum Gewinner des Kampfes. Eine Farce am grünen Tisch.
19: Was dann die WBO, der Verband, daraus gemacht hat, das war natürlich das eigentlich Skandalöse auch im Nachlauf.
16: Und so gab es eigentlich nur Verlierer bei diesem Boxspektakel vor 30 Jahren.
12: Ja, das waren schon Teile einer ganzen Doku. Tiger vs. Rocky, Boxskandal im Millantor. Ab sofort zu sehen in der ARD-Mediathek.
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6: So, und wir müssen zum Glück nicht boxen jetzt, Toni, wer von uns jetzt hier was zu essen bekommt. Denn Robin hat uns zum Glück 2 Teller vorbereitet. Es gibt Spitzkohl und das duftet auf jeden Fall schon richtig gut und vor allem sieht es ganz, ganz toll aus.
22: Pass auf, ihr fangt an zu essen. Ich richte hier nochmal einen Teller an. Jeder kann zugucken und ich erkläre, was ihr drauf habt.
6: Sehr gern.
22: Was hältst du davon?
6: So machen wir das.
22: Also, vegetarische Nummer heute. Ich habe einen Estragon-Frischkäse gemacht, einfach ein kleines bisschen, der so die Grundbasis für den Spitzkohl unten drunter bildet. Der Spitzkohl, der ist in der Pfanne angebraten von beiden Seiten. Ein bisschen Pfeffersalz dazu, Butter, kleines bisschen Gemüsebrühe. Der kommt dann einmal hier oben drauf. So, der ist quasi wie geschmort im Topf. Außen drumherum haben wir jetzt noch so ein bisschen Chili-Paste gemacht. Dann haben wir eine Mayo gemacht, so mit Gochugan, also auch mit einer fermentierten, leichten Chili-Soße. Das ist einfach, das habe ich ja vorhin so ein bisschen zu dir gesagt, das wird so ein bisschen sapschig. Du hast immer viel im Mund. Halt,
12: ich liebe das.
22: Ich mag es auch, so, wenn der Teller so cremig aussieht.
12: Das ist so cremig, ich bin Fan.
22: So, jetzt kommt, es soll ja auch doch noch ein bisschen Druck drin sein. Hier haben wir eine Miso-Butter, die kommt einfach ganz stumpf oben hier oben, wie abblasiert und noch ein bisschen ringsherum. Du hast vorhin so fleißig mit mir geschnippelt. Kräuter, ich habe einfach Kräuteröl gemacht. Das, was man an Kräuter hat, kann ich ein bisschen Öl drauf, Salz, Pfeffer durchpürieren.
6: So lecker.
22: Erledigt die Nummer. So, das kommt hier auch noch mal ein bisschen.
6: Robin, wir haben leider nicht viel Zeit. Ich würde dir gerne sagen, dass es fantastisch schmeckt und dass ich gar nicht weiß, welche Soße ich irgendwie hier am liebsten mag. Es ist einfach jede lecker.
12: Ja, das ist gut so.
22: Guck mal hier.
12: Vor allem alle zusammen.
22: Danke.
6: Sieht fantastisch aus und schmeckt wirklich fantastisch. Vielen Dank, dass du heute bei uns warst.
22: Ich habe zu danken.
6: Danke. Wenn Sie das nachkochen möchten, wie gesagt, unter mimafrag.de finden Sie das Rezept. Toni, Dich sehen wir gleich wieder im Sport nochmal. Genau. Robin, vielen Dank nochmal. Gleich bei uns zu Gast übrigens Fritz Espenlaub. Der hat einen tollen Podcast über KI gemacht. Reden wir gleich drüber. Und jetzt aber erstmal zur Tagesschau und Susanne Daubner.
2: Einen schönen guten Tag. Nationaler Sicherheitsrat tagt zu Drohnenvorfall. Wie die Bundesregierung mitteilte, hat sich das Gremium unter Vorsitz des Kanzlers telefonisch zu dem mutmaßlichen Anschlag ausgetauscht. Am Flughafen Leipzig-Halle war in der Nacht zum Mittwoch eine Drohne mit Sprengstoff entdeckt worden. Die Bundesanwaltschaft hat die Ermittlungen übernommen. US-Gericht verhängt Millionenstrafe gegen Meta. Der Facebook-Mutterkonzern muss wegen Gefährdung der psychischen Gesundheit von Kindern 567 Millionen Dollar zahlen. Die Staatsanwaltschaft hatte Meta vorgeworfen, junge Nutzer abhängig zu machen und nicht ausreichend vor sexueller Ausbeutung zu schützen. Meta will in Berufung gehen. Trump will Geburtsrecht auf Staatsbürgerschaft einschränken. Mit zwei neuen Erlassen will der US-Präsident den automatischen Erwerb der US-Staatsbürgerschaft durch Geburt für bestimmte Gruppen begrenzen und gegen den sogenannten Geburtstourismus vorgehen. Ein ähnlicher Vorstoß Trumps war zuvor vom obersten Gericht gestoppt worden. Schüsse an Schule nördlich von Bangkok. Dabei wurden mindestens 5 Menschen getötet und mehr als 20 Personen verletzt. Laut thailändischer Polizei handelte es sich bei dem Schützen um einen 14-jährigen Schüler. Er habe sich anschließend offenbar selbst getötet. Vor dem Amoklauf soll er seine Großeltern in deren Haus erschossen haben. Alarmierende Rekordwassertemperaturen vor Mallorca. Vor der Baleareninsel wurden gestern an der Meeresoberfläche 33 Grad gemessen. Das ist laut dem staatlichen Sender RTVE der höchste Wert, der je in spanischen Gewässern gemessen wurde. Hauptgrund für die zunehmende Erwärmung der Meere ist laut Forschern der menschengemachte Klimawandel. Schwere Unwetter in Österreich. Heftige Gewitter sorgten gestern Abend im Westen des Landes für zahlreiche Rettungseinsätze. An mehreren Orten traten Flüsse über die Ufer. Außerdem lösten sich Schlammlawinen von Berghängen. In Uttendorf, einer besonders stark betroffenen Gegend, waren Helfer die ganze Nacht im Einsatz. Und damit zurück zum Mittagsmagazin mit Tino Böttcher.
6: Vielen Dank, Susanne Daubner, und willkommen zur zweiten Stunde hier im ARD Mima. In der wir blicken auf die politische Stimmung in Deutschland. Und da kann die AfD ihren Vorsprung weiter ausbauen. Wäre nämlich am kommenden Sonntag Bundestagswahl, käme die AfD laut ARD Deutschland-Trend auf 28% und damit auf ihren bislang höchsten Wert in dieser Umfrage. Die Union dahinter erreicht nur noch 21%, gefolgt von SPD mit 12, den Grünen mit 15 und der Linkspartei mit 11%. Deutlicher Abstand also zwischen AfD und den anderen Parteien. Die Union, die verliert eben leicht. Und das, obwohl Kanzler Merz ja für Aufbruchsstimmung sorgen wollte. Mit den Reformen und mit dem Umbau seiner Bundesregierung.
4: Sommerpause im Bundestag. Keine Sitzungen, keine Termine und trotzdem keine Ruhe. Das Durcheinander um die Kabinettsumbildung wirkt nach. Es sollte ein Neustart werden, der Kanzler verstolpert ihn. Er verprellt Verbündete, verspielt Vertrauen. Und auch die Menschen im Land erwarten wenig Veränderung vom neuen Personal. Die überwiegende Mehrheit, 57%, erwartet, dass die Arbeit der Bundesregierung genauso schlecht bleibt. Jeweils 12% erwarten, dass sie genauso gut oder sogar besser wird. 11% der Befragten rechnen damit, dass sie durch die Kabinettsumbildung schlechter wird. Der Kanzler verspricht, besser zuzuhören, besser zu erklären, bessere Politik. Aber selbst die eigenen Leute fragen sich nach diesen Tagen, ist er noch der Richtige?
5: Das, was wir in der letzten Woche erlebt haben im Zuge der Kabinettsumbildung an innerparteilicher Kritik, das habe ich so bei keinem Kanzler bisher beobachten können, dass sich die eigenen Leute von ihm distanzieren, abwenden. Das spricht schon für einen erheblichen innerparteilichen Autoritäts- und Vertrauensverlust.
4: Damit fährt der Kanzler in den Urlaub. Und wenn die Sommerpause vorbei ist, wird in Sachsen-Anhalt und Mecklenburg-Vorpommern gewählt. Zwei kleine Länder mit großer Bedeutung. In beiden könnte die AfD vorne landen, in Sachsen-Anhalt sogar den Ministerpräsidenten stellen. Also, wie umgehen mit der AfD? 37% der Befragten sprechen sich dafür aus, eine Zusammenarbeit auszuschließen. 4 Prozentpunkte weniger als noch im Juni. Von Fall zu Fall entscheiden halten 32% für die beste Lösung, 27% wiederum fänden es richtig, die Zusammenarbeit zu suchen. Ein Plus von 3 Prozentpunkten. Im Osten, wie hier in Halle an der Saale, gibt es deutlich mehr Zustimmung für eine Zusammenarbeit.
0: Ja, ich finde, man muss mit jedem reden. Das ist ja Demokratie. Ja, man kann ja nicht jeden ausgrenzen, bloß weil einem das nicht passt.
1: Ich würde jetzt keine Partei wählen wollen, die mit der AfD zusammenarbeiten möchte.
3: Mit allen sprechen. Das ist das Wichtigste. Denn wenn ich mit niemandem spreche, kann sich nichts verändern.
4: Keine Sitzungen, keine Termine und trotzdem keine Ruhe. Sommerpause oder auch warten auf einen heißen Herbst.
6: Und das können wir jetzt vertiefen mit dem Politikwissenschaftler Professor Wolfgang Merkel, den wir in Hof erreichen. Schönen guten Tag erstmal.
23: Ich grüße Sie.
6: Nach dem aktuellen ARD-Deutschland-Trend fände es etwa jeder Vierte richtig, dass andere Parteien die Zusammenarbeit mit der AfD suchen. Das sind vor allem die AfD-Anhänger selbst. Aber dazu haben wir ja auch gerade Menschen aus Sachsen-Anhalt gehört, wo in einem Monat ein neuer Landtag gewählt wird und wo die AfD in Umfragen weit vorn liegt. Ist die Brandmauer da aus Ihrer Sicht politisch überhaupt noch sinnvoll?
23: Na, die Brandmauer, wenn man ehrlich ist, die Brandmauer ist gescheitert. Sie hat zwar erlaubt, die AfD von den Regierungen fernzuhalten, Regierungen im Bund und in den Ländern, aber sie hat wohl damit beigetragen, dass diese Partei in den Wahlen so stark zugenommen hat, wie wir das eben gesehen haben. Also hier ist die Brandmauer grandios gescheitert. Was wir gerade gehört haben von einem Passanten, die Mitarbeit suchen, das halte ich allerdings für falsch. Suchen mit einer Partei, die demokratieproblematisch ist, sollten die anderen Parteien nicht. Möglicherweise lässt sie sich aber nicht verhindern.
6: Aber was wäre denn dann eine politische Alternative? Also zum Beispiel ganz weg vom Koalitionsgedanken und stattdessen eben für jedes politische Thema ganz flexible Mehrheiten suchen?
23: Ganz weg vom Koalitionsgedanken hieße das Kind mit dem Bade ausschütten. Das hält unsere Demokratie mit Sicherheit nicht auf die Dauer aus. Aber wir müssen uns daran gewöhnen, dass es stabile Koalitionen nicht mehr so einfach gibt. Und hier sehe ich ein Problem. Wir hören immer wieder, man könne es mit flexiblen Mehrheiten etwa versuchen. Das halte ich für eine Möglichkeit, gegenwärtig eher theoretisch als praktisch. Deshalb weniger als praktisch, da haben wir keine Kultur in unserem Lande unter den politischen Eliten, dass sie so etwas aushalten. Und wir müssen auch wissen, da müssen alle Parteien mehr oder weniger mitspielen, auch die AfD. Und das ist sicherlich so etwas wie eine Sollbruchstelle in solchen flexiblen Mehrheiten.
6: Aber da stellt sich natürlich die Frage, wie dann eine Zusammenarbeit von Parteien in einem Parlament konkret aussehen kann. Also nehmen wir dieses Mehrheitsprinzip zum Beispiel. Da sagen ja Kritiker, dass es am Ende vor allem die Ränder stärkt, ganz egal ob rechts oder links, weil die dann eben zu Königsmachern werden. Was sagen Sie dazu?
23: Na, ich glaube nicht, dass es mit dem Mehrheitsprinzip zusammenhängt. Es hängt vielmehr damit zusammen, dass die Mitte unseres Parteiensystems die Parteien geliefert hat, die seit Jahrzehnten bei uns regieren. Und wenn wir hören in dem ARD-Trend, dass viele Bürger oder ein beachtlicher Teil der Bürger schlicht nicht zufrieden sind, weder mit den Ergebnissen der Politik noch mit dem Stil der Politik, dann ist sicherlich etwas falsch oder zumindest problematisch in unserem Lande. Und die Bürger reagieren gewissermaßen durchaus rational, wenn sie sagen, mit diesen Parteien wollen wir im Grunde nicht mehr weiter versuchen. Es sollen andere Möglichkeiten geboten werden. Also die Ränder, auch der Plural, leuchten mir nicht ganz ein. Es ist ein Unterschied zwischen der Linken einerseits und der AfD auf der anderen Seite. Und es ist auch eine große Asymmetrie. Auf der einen Seite, auf der Linken haben wir 10% Und auf der Rechten haben wir eine demokratieproblematische Partei, die zur stärksten Partei aufgestiegen ist. Da ist es durchaus eine Logik in der Demokratie, dass eine solche Partei auch in die Regierung kommt.
6: Sagt der Politikwissenschaftler Wolfgang Merkel. Vielen Dank für Ihre Zeit.
23: Ich danke Ihnen.

0: Fast zwei Wochen liegt der Anschlag auf den Christopher Street Day in Berlin jetzt schon zurück. Und eine Frage beschäftigt viele Menschen da ganz besonders. Warum die Tat nicht verhindert werden konnte, obwohl ja der Attentäter den Behörden als islamistischer Gefährder bekannt war, obwohl er sogar überwacht wurde. Deshalb sind auch wir dieser Frage nachgegangen. Wir wollten wissen, wie so eine Überwachung überhaupt aussieht. Denn laut Bundeskriminalamt sind in Deutschland derzeit insgesamt 155 islamistische Gefährder auf freiem Fuß.
1: Auch direkt nach dem Anschlag im Berliner Tiergarten gab es eine bereits bekannte Diskussion. Wie hätte der Anschlag verhindert werden können? Hätte beispielsweise eine elektronische Fußfessel den mutmaßlichen Täter abgeschreckt? Bodo Pfalzgraf, früher selbst verdeckter Ermittler und seit mehr als 20 Jahren Vorsitzender der Deutschen Polizeigewerkschaft im Land Berlin, kennt diese Diskussion und erklärt, warum es eine hundertprozentige Sicherheit niemals geben wird.
2: Aber ganz ernsthaft kann natürlich eine Fußfessel keinen Anschlag verhindern, weil man kann auch mit einer Fußfessel sich natürlich ein Auto mieten und irgendwo gegenfahren und böse Sachen anstellen. Und deswegen ist eine Fußfessel allein kein Allheilmittel.
1: Im Berliner Innenausschuss wurde die Polizei gleich nach der Tat gefragt, ob und wie die Behörden den mutmaßlichen Täter eigentlich observiert hätten. Die Antwort? Gleich mehrmals hatten sich Beamte des Landeskriminalamts rund um die Wohnung von Abdul B. postiert. Tagelang aber verließ der Gefährder nicht einmal das Haus. Das Hauptproblem aber ist, islamistische Gefährder gibt es laut Polizei allein im Land Berlin mehr als 40 und viel zu wenige Beamte, die sie observieren könnten.
2: Wir brauchen mindestens zwischen 28 und 35 Personen, um tatsächlich eine verdeckte Observation durchzuführen. Da müssen welche im Fahrzeug sein, da müssen welche darauf eingerichtet sein, dass der plötzlich sich einen Scooter nimmt und losfährt oder ein Fahrrad. Da müssen welche sein, die mit in die U-Bahn gehen können.
1: Deshalb könne die Berliner Polizei mehr als zwei Gefährder gleichzeitig gar nicht rund um die Uhr observieren. Und auch eine Überwachung mit Kameras oder der Handys Verdächtiger bietet letzten Endes keine hundertprozentige Sicherheit, sagt Bodo Pfalzgraf. Denn Kriminelle und Gefährder wissen, wie man die Überwachung umgehen kann.
2: In der Regel gibt es zunächst mal physikalische Grenzen. Wenn der sein Handy nicht mitnimmt, dann hilft die Handyüberwachung auch nicht. Wenn derjenige, wie jeder moderne Drogenhändler, 5 Handys hat, alle Prepaid-Handys und die permanent wechselt, dann wird das auch ein bisschen schwieriger. Weil man im Zweifelsfall ja nicht für alle diese Handys einen entsprechenden richterlichen Beschluss hat.
1: Auch zwei Wochen nach dem Attentat ist klar, die Überwachung von so vielen Gefährdern wie in Berlin wird lückenlos von der Polizei wohl nie zu leisten sein.
0: Wie lange müssen wir künftig arbeiten, ohne dass uns bei der Rente etwas abgezogen wird? Das ist ja das Thema, über das schon die ganze Woche diskutiert wird. Bisher können Menschen ohne Abzüge in Rente gehen, wenn sie 45 Jahre lang in die Rentenkasse eingezahlt haben. Jetzt soll diese Regelung abgeschafft werden, aus Kostengründen, mit der geplanten Rentenreform der Bundesregierung. Aber jetzt sagen mehrere Ministerpräsidenten, stopp, die abschlagsfreie Rente soll doch bleiben. Wackelt damit jetzt das komplette Rentenpaket? Das klären wir gleich. Schauen uns zunächst aber erstmal an, was dieses Paket genau vorsieht.
3: Die geplante Rentenreform sieht die Einführung einer Kapitalrente vor, sowie eine Ausweitung der Beitragszahler, beispielsweise um Selbstständige und Politiker. Außerdem soll das Rentenalter über 67 Jahre hinaus in den nächsten Jahrzehnten in kleinen Schritten weiter steigen, gekoppelt an die Lebenserwartung. Mit Abschlägen soll man zukünftig frühestens ab 64 in den Ruhestand gehen können. Die vorgezogene Rente ohne Abschläge für Menschen mit mindestens 45 Beitragsjahren soll entfallen und nur noch für Menschen mit nachgewiesenen schweren gesundheitlichen Einschränkungen gelten. Rund 260.000 Neurentner haben von der abschlagsfreien Rente nach 45 Beitragsjahren im vergangenen Jahr Gebrauch gemacht. Im Osten etwas mehr als im Westen. Hier waren es rund 33% der Neurentner, im Westen 27%. Die Konsequenz daraus? Die gesetzliche Rentenversicherung muss früher und mehr Rente bezahlen als für diejenigen, die dauerhaft Abschläge hinnehmen. Laut Rentenversicherung kostete das zuletzt jährlich rund 13 Milliarden Euro.
0: Ja, die Ersten, die gegen die Abschaffung der abschlagsfreien Rente nach 45 Beitragsjahren rebelliert haben, waren CDU-Ministerpräsidenten der Ostdeutschen Bundesrepublik.

0: Bundesländer. Ihre Begründung? Die Menschen im Osten haben oft schon früher angefangen zu arbeiten und haben im Schnitt weniger Vermögen als Menschen im Westen, weshalb sie Abschläge viel stärker treffen. Zudem fragen sich viele, ob sie überhaupt so lange durchhalten, gerade nach jahrzehntelanger Knochenarbeit auf dem Bau, die ja oft körperliche Folgen hat.
1: Hans Wagenhaus auf dem Weg zur Baustelle. Der 61-Jährige baut im Leipziger Südwesten mit drei Kollegen eine neue Heizungsanlage ein. Zentnerschwere Bauteile wuchten.
2: Das müssen bestimmt 30 Kilo.
1: Lange gebückt oder in der Hocke arbeiten, das gehört in ihrem Beruf dazu. Irgendwann zieht und zwickt es.
3: Mitte 60 wird schon sehr schwierig und Ende 60 sehe ich eigentlich keine Chance. Da ist der Körper am Ende. Bei mir ist es momentan so, wenn ich die Woche durch habe, ich brauche unbedingt 2 Tage zum Erholen. Besser wären eigentlich 3 Tage.
1: Wenn die vorzeitige Rente nach 45 Beitragsjahren gekippt würde, müssten auch viele Bauarbeiter bis Ende 60 weiterarbeiten oder spürbare Abzüge hinnehmen. Das würde vor allem viele Ostdeutsche hart treffen. Zum einen gibt es hier weniger ergänzende Betriebsrenten und zum anderen weniger vererbtes Vermögen, mit dem eine schmale Rente ausgeglichen werden könnte.
3: Ich finde das definitiv nicht gerecht. Das Durchschnittsalter steigt, die Menschen werden immer älter. Aber ich kann mir nicht vorstellen, dass das Leute vom Bau sind, dass die 90 oder 100 wären. Das glaube ich eher nicht.
1: In Sachsen-Anhalt machen sich wegen der geplanten Streichung auch viele Sorgen, die einen körperlich weniger anstrengenden Job haben.
4: Wenn man jetzt 45 Jahre gearbeitet hat, bin ich der Meinung, es reicht. Mein Mann hat auf dem Bau gearbeitet und ich habe nur im Handel gearbeitet. Das ist schon nicht so einfach gewesen.
5: Ich müsste auch jetzt bis 67 arbeiten und ich habe nie im Leben viel verdient und ich würde es blöd finden, wenn es abgeschafft wird.
1: Hans Wagenhaus wird wohl noch 6 weitere Jahre Heizungen montieren müssen, also bis er 67 ist. Er liebt seinen Beruf und ist froh, dass der Körper im Großen und Ganzen mitmacht.
3: Ich komme momentan noch gut zurecht damit, mit meinem Alter, sage ich mal. Ich bin jetzt 61, aber ich muss auch wirklich dazu sagen, man merkt wirklich jedes Jahr. Also bis 67, das wird ein hartes Stück Brot, sage ich mal. Und eigentlich ist es unzumutbar.
1: Neben Baufachkräften würde die milliardenschwere Streichung im Osten auch viele Frauen treffen, weil sie zu DDR-Zeiten meist schon früh ins Berufsleben eingestiegen sind. Vor allem in die Geldbörsen vieler Ostdeutscher würde die Abschaffung spürbare Löcher reißen.
0: Tja, das Rentenpaket ist ja eines der aktuell wichtigsten Projekte der Bundesregierung. Damit wollten Union und SPD eigentlich zeigen, dass sie sich zusammengerauft haben und auch schwierige Reformen durchsetzen können. Nun aber also eben der Gegenwind, auch aus den eigenen Reihen. Und zwar inzwischen nicht mehr nur aus den ostdeutschen Ländern. Droht also das gesamte Paket zu scheitern oder findet sich in diesem Streit doch noch ein gemeinsamer Nenner?
6: Es beginnt mit einer Ostrevolte von 3 CDU-Ministerpräsidenten aus Sachsen, Sachsen-Anhalt und Thüringen, die sich gegen die mögliche Abschaffung der abschlagsfreien Rente nach 45 Beitragsjahren positionieren. Sie sagen, es sei ihre Aufgabe, auf die Situation der Ostrentner aufmerksam zu machen. Doch fest steht auch, in Sachsen-Anhalt ist Wahlkampf. Wenige Wochen vor der Landtagswahl liegt die AfD laut Umfragen vor der CDU. Ähnlich geht es Manuela Schwesig in Mecklenburg-Vorpommern. Auch die SPD-Ministerpräsidentin muss um ihren Machterhalt kämpfen. Wohl auch deshalb springt sie den CDU-Ministerpräsidenten in der Rentendebatte bei.
7: Mein Eindruck ist, dass die Rentenkommission sich nicht konkret auch mit der besonderen ostdeutschen Biografie beschäftigt hat. Und zweitens, wenn man jetzt ausgerechnet diejenigen bestrafen will, die am längsten arbeiten und am längsten einzahlen, frage ich mich, was ist das für ein Leistungsanreiz?
6: Das sehen auch andere SPD-Ministerpräsidenten aus Westdeutschland so. Etwa die saarländische Regierungschefin Anke Rehlinger und der Bremer Bürgermeister Andreas Bovenschulte. Zumal die SPD sich sowieso schwer tut mit den Plänen, die abschlagsfreie Rente nach 45 Jahren abzuschaffen. Was mit einer Ostrevolte begann, umfasst mittlerweile 7 der 16 Ministerpräsidenten. Alles nur Wahlkampfgetöse also?
8: Das ist alles andere als Wahlkampfgetöse, sondern das ist wirklich ein Eingriff in die Struktur dieses Reformvorschlages. Und diese Eingriffe laufen darauf hinaus, dass dieses Reformpaket nicht in dieser Gesamtkunstwerkstruktur durchgesetzt werden kann, wie es jetzt auf dem Tisch liegt.
6: Blockieren könnten die 7 Ministerpräsidenten die Rentenpläne im Bundesrat zwar nicht. Trotzdem Unruhe im politischen Berlin. Trotz der Sommerpause. Der Fraktionsvorsitzende der Union betont, die gesamten Rentenpläne würden umgesetzt. Zugleich räumt er ein, man wolle sich aufeinander zubewegen, Argumente austauschen.
9: Ich bin zuversichtlich, dass es klappen wird. Es wäre die größte Rentenreform seit vielen Jahrzehnten. Und es wäre die Chance, dass man ein System, das unter massivem demografischem Druck ist, für die nächsten 25 bis 30 Jahre richtig aufstellen könnte.
6: Ein Kompromiss also noch möglich?
8: Ja, auf jeden Fall, weil das ist ja eigentlich der normale Prozess. Kommissionen können nur Vorschläge machen. Die Vorschläge können in sich sehr geschlossen und gut sein, aber damit sind sie noch lange kein Gesetz. Das, was wir jetzt erleben werden im Herbst, ist ein hartes Ringen um einen Kompromiss.
6: Auf dem Spiel steht nicht weniger als die Glaubwürdigkeit einer Bundesregierung und eines Kanzlers, der versprochen hat, die Rente zukunftsfest zu machen.
0: Und darüber kann ich jetzt sprechen mit dem Ökonomen Professor Peter Bofinger, der als wissenschaftlicher Berater selbst mit in der Rentenkommission saß und an dem Paket mitgearbeitet hat. Schönen guten Tag erstmal nach Würzburg.
10: Schönen guten Tag.
0: Es heißt ja immer, man könne diese neue Reform, dieses Rentenpaket nicht aufschnüren. Was würde denn passieren, wenn doch, wenn also die sogenannte Rente mit 63 doch nicht abgeschafft wird?
10: Ja, das Problem ist ja, dass dieses Gesamtkunstwerk als wichtiges Element diese Kapitalrente enthält. Und die führt dazu, dass die Beiträge um 2 Prozentpunkte steigen werden. Und um das verkraftbar zu machen, muss man an anderer Stelle eben sparen. Und ein wichtiges Sparelement ist eben, dass man die Rente mit 45 Beitragsjahren, dass man die abschafft.
0: Aber sehen Sie denn da trotzdem noch irgendeinen Raum für Kompromiss, zum Beispiel für Übergangsfristen? Ich meine, der Streit ist ja da und irgendwo muss ja dann aufeinander zugegangen werden.
10: Also wichtig ist zunächst mal auch zu sagen, dass ja diese Rente mit 45 Beitragsjahren ein extra Bonus für Rentner ist. Denn wer lange arbeitet in unserem Rentensystem, bekommt auch sehr viel mehr Rente als jemand, der kürzer gearbeitet hat. Wenn er dann auch noch länger Rente haben will und das ja diese Rente mit 45 Beitragsjahren, dann ist es ein extra Bonus und der muss eben von den Beitragszahlern, vor allem auch von den jungen Menschen finanziert werden. Und das ist eigentlich das zentrale Problem bei diesem Ansatz.
0: Vor allem die ostdeutschen Ministerpräsidenten, die kritisieren ja, die Menschen im Osten, die würden bei einer Abschaffung der abschlagsfreien Rente nach 45 Beitragsjahren benachteiligt. Was ist denn da aus Ihrer Sicht dran?
10: Also mittlerweile ist es so, dass der Anteil der Menschen in Ostdeutschland, die die Rente mit 45 Beitragsjahren in Anspruch nehmen, kaum noch wesentlich höher ist als jetzt der Anteil der Westdeutschen. Und wenn es überhaupt um die Rente in Ostdeutschland geht, muss man sehen, wer in Ostdeutschland in den letzten 25 Jahren gearbeitet hat, hat bei gleichem Gehalt wie jemand, der in Westdeutschland gearbeitet hat, rund 15% mehr Entgeltpunkte bekommen. Das heißt, der Osten wird begünstigt. Und das sieht man auch daran, dass wir bei den sogenannten nicht beitragsgedeckten Leistungen einen wichtigen Brocken haben. Das ist eben die Höherbewertung der Renten in Ostdeutschland. Und das sind 36 Milliarden Euro im Jahr.
0: Ein zentraler Kritikpunkt ist ja auch, dass gerade Menschen, die jahrzehntelang körperlich schwer gebuckelt haben, auf dem Bau zum Beispiel, oft gesundheitsbedingt nicht so lange arbeiten können. Inwiefern ist denn diese Kritik aus Ihrer Sicht berechtigt?
10: Zunächst mal ist es so, dass die Menschen, die die Rente mit 45 Beitragsjahren beantragen, in der Regel in Berufen arbeiten, die körperlich gar nicht so fordernd sind, die also gar nicht so stark körperlich belastet sind. Und wir haben außerdem in unserem Bericht auch vorgesehen, dass Menschen, die in ihrer Berufsgruppe nicht mehr arbeiten können, das wäre jetzt gerade der Bauarbeiter, dass die weiterhin die Möglichkeit haben sollen, vorzeitig dann auch in die Rente zu gehen.
0: Das heißt, was muss ich dann nachweisen, dass ich gesundheitlich nicht mehr in der Lage bin, diesen Job auszuführen?
10: In dieser Berufsgruppe, ja, genau. Das muss eben genauso wie bisher bei der Erwerbsunfähigkeit gemacht werden. Aber es ist eben ein breiterer Ansatz. Das heißt, wenn ich jetzt auf der Baustelle nicht mehr arbeiten kann, aber vielleicht im Supermarkt Regale einräumen könnte, dann wird das nicht mehr gefordert.
0: Sagt der Ökonom Peter Bofinger, der selbst, wie gesagt, in der Rentenkommission saß und dieses Rentenpaket mit ausgearbeitet hat. Vielen Dank für Ihre Zeit.
10: Gerne.
0: Ganz anderes Thema jetzt. In den ersten Bundesländern, da gehen ja die Sommerferien schon wieder zu Ende. Am Montag, da beginnt in Hessen, in Rheinland-Pfalz und im Saarland das neue Schuljahr. Und dann ist etwas neu, denn bundesweit haben dann alle Grundschüler Anspruch auf Ganztagsbetreuung, Mittagessen inklusive. Dafür braucht es aber oft natürlich auch zusätzliche Räume und zusätzliches Personal. Trotz Unterstützung vom Bund ist das eine enorme Herausforderung für die Städte. Aber diese Herausforderung zu meistern, die könnte sich durchaus lohnen, vor allem für die Kinder.
11: Im neuen Speisesaal werden die letzten Möbel zusammengeschraubt. In der zukünftigen Küche ist noch Baustelle. Die Grundschule Wittelsbach in Pirmasens wird umgebaut, damit die Kinder hier ab dem neuen Schuljahr auch am Nachmittag betreut werden können. Das ist neu und gar nicht so einfach.
12: An so einer Grundschule wie jetzt hier zum Beispiel, in der Wittelsbach-Grundschule, müssen dann plötzlich 150, 200 Kinder Mittag essen. Und das hat dann enorme Herausforderungen. Das ist ja ein altes Gebäude, Baujahr 1908. Und dann Bauen im Bestand ist immer sehr herausfordernd. Man muss immer ganz viel planen vorher. Aber es ist dann ja schon ein Überraschungsei, wenn man irgendwo was aufmacht. Und dann hat das immer entsprechende Auswirkungen.
11: Überraschungen bei der Statik. 20 verschiedene Gewerke, die ausgeschrieben werden mussten. Da wurde nicht alles rechtzeitig fertig. An 4 Schulen in der Stadt wurde umgebaut. 2,75 Millionen Euro kostet das. 70% davon übernimmt der Bund. Für eine chronisch klamme Kommune wie Pirmasens trotzdem ein Problem.
13: Das ist ein typisches Beispiel dafür. Natürlich freuen wir uns, dass wir Bundesmittel bekommen, aber die reichen halt nicht, weil wir bleiben am Ende auf Kosten sitzen, sowohl bei den Investitionen, aber auch bei den laufenden Kosten in erheblichem Maß.
11: Dennoch, dass es die Ganztagsbetreuung jetzt gibt, begrüßt nicht nur der Oberbürgermeister. Vor allem die Schulleiterin freut sich auf die Möglichkeiten, die das neue Schuljahr für die Kinder im Viertel bringt.
14: Wir haben ganz viele Kinder aus bildungsfernen Schichten. Wir haben Kinder aus Elternhäusern, wo beide berufstätig sind. Die Kinder brauchen einen geregelten Tagesablauf, die brauchen eine warme Mahlzeit und sie sollen ein geregeltes Freizeitverhalten sich aneignen können.
11: Vormittagsunterricht, dann gemeinsames Mittagessen und auch dann muss noch niemand nach Hause.
14: Danach schließt sich eine Lernzeit an, das heißt, die Bildungsgerechtigkeit wird erhöht. Und das ist uns schon sehr wichtig. Und das Freizeitverhalten. Viele Kinder können heutzutage gar nicht mehr spielen. Und das werden sie bei uns in der Ganztagsschule machen dürfen. Wir haben schon einen Rasensprenger für nächste Woche. Wenn die Temperaturen so herausfordernd bleiben, werden wir auch mal unter den Rasensprenger uns da ein bisschen abkühlen, ja.
11: Das Konzept kommt an. Von den 255 Kindern an der Grundschule haben sich 150 schon für die Ganztagsbetreuung angemeldet.
0: In Kolumbien tritt heute ein neuer Präsident sein Amt an. Auf den linksgerichteten Gustavo Petro folgt Abelardo de la Espriella, der als rechter Hardliner gilt, der sich selbst der Tiger nennt und gute Kontakte zu US-Präsident Trump pflegt. Der neue Präsident will nun also stärker gegen die Drogenkartelle in Kolumbien vorgehen. Er will kriminelle Organisationen auch militärisch bekämpfen und er will die Coca-Felder im Land zerstören. Und diese Felder sind aber für viele Bauern in Kolumbien immer noch wirtschaftliche Lebensgrundlage.
15: Unterwegs mit Bauer Martin im Putumayo, Kolumbiens Süden. Es geht vorbei an Coca-Feldern, der Pflanze, aus der Kokain gemacht wird. Auch Martin baut Coca an. Seine Familie lebt davon. Jetzt aber will Kolumbiens neuer Präsident die Felder mit Gift besprühen lassen. Das könnte zu einer Wirtschaftskrise führen. Viele hier sind vom Koka abhängig. Dann fangen Diebstähle an und Gewalt. Und so blicken Martin und seine Frau mit Sorge auf die Amtseinführung von Abelardo de la Espriella. Der nennt sich Tiger, verspricht eine harte Hand gegen Kriminelle. Er will Coca-Felder vernichten und bewaffnete Gruppen und Guerillas bombardieren. Wer sich nicht ergibt, wird von den Waffen des Staates niedergestreckt. Bauer Martin fürchtet, zwischen die Fronten zu geraten. Klar, sagt er, würde er lieber nur Kakao pflanzen. Doch bis der Erträge bringt, dauert es Jahre, Zeit, die er nicht habe. Sie leben bescheiden, der Strom reicht gerade mal für Handy und Kühlschrank. Das große Geld mit den Drogen machen andere, sagt Martin. Die Region Putumayo ist seit Jahrzehnten vom bewaffneten Konflikt Kolumbiens geprägt. Erst ging es im Kampf zwischen Guerillas und Staat um Armut und ungleiche Landverteilung, später um Drogenrouten. Der scheidende linke Präsident Petro bemühte sich um Friedensverhandlungen mit den bewaffneten Gruppen, ohne Durchbruch. Dass sein Nachfolger rein auf militärische Härte setzt, halten Experten für riskant. Der neue Präsident hat eine Kriegsstrategie, die vielleicht kurz den Coca-Anbau in einigen Regionen stoppt. Aber reines militärisches Vorgehen ist schon in der Vergangenheit gescheitert. Damit droht der ganze Süden des Landes in Gewalt zu versinken. Was auf dem Spiel steht, zeigt Mauricio. Der 31-Jährige legte erst im Juni die Waffen nieder. Er hatte sich der bewaffneten Gruppe aus Mangel an Chancen angeschlossen, sagt er. Jetzt ist unklar, ob die Aussteigerprogramme unter dem neuen Präsidenten weiterlaufen. Ich hoffe, dass der neue Präsident mal vorbeikommt und sieht, dass wir die Waffen wirklich gegen Frieden eintauschen wollen. Mauricio hofft auf Unterstützung für ein neues Leben, damit der Ausstieg aus der Gewalt gelingt. Und Bauern wie Martin hoffen auf weitere Hilfen, um Coca durch legale Alternativen zu ersetzen.
0: Ohne Unterstützung geht vieles oft ja schwerer oder gar nicht. Und das gilt auch für viele Klima- und Naturschutzprojekte, gerade im globalen Süden. Inzwischen aber kommt dort immer weniger Unterstützung an, weil sich die internationalen Geldgeberländer zunehmend aus der Verantwortung ziehen. Welche Folgen das hat, das ist derzeit Thema auf dem Weltsozialforum im westafrikanischen Benin. Und diese Folgen, die zeigen sich auch in einem der größten Mangrovenschutzgebiete an der Küste von Benin und von Togo, wo die Hilfsgelder zuletzt um rund 40% gekürzt wurden.
16: Aufbruch in ein bedrohtes Naturparadies im Süden Benins. Franck Eke führt uns durch die Mangrovenwälder von Grand Popo, die zu einem riesigen Biosphärenreservat gehören, das sich über 35.000 Quadratkilometer von Benin bis Togo erstreckt. Es ist ein Teil der grünen Lunge Westafrikas, die den Globus mit Sauerstoff versorgt, wichtig für den Klimaschutz. Franck Eke arbeitet für die Umweltorganisation Eco Benin und macht sich Sorgen um den grünen Schatz seines Landes, auch weil die internationale Hilfe für solche Projekte zuletzt deutlich zurückgegangen ist. Der Rückgang der Unterstützung im gemeinsamen Kampf gegen den Klimawandel hat sehr negative Folgen. Nicht nur für Benin, sondern für die ganze Welt. Um 40% hätten die internationalen Geldgeber ihre Mittel im letzten Jahr zurückgefahren, sagt Eco Benin. Ein harter Schlag für die Umwelt- und Klimaschutzprojekte des Landes. Was das für die Mangrovenwälder von Grand Popo bedeutet, zeigt uns Franck hier. Ein Aufforstungsprojekt, das vor allem aus Europa mitfinanziert wird. Ein wichtiges Projekt, weil der Bestand durch Abholzung in den letzten Jahren immer weiter zurückgegangen ist. Wir haben nicht genug Eigenmittel und ohne die internationale Finanzierung würde das bedeuten, dass dieses Projekt nicht weiter bestehen kann. Das hätte Folgen, auch für die Menschen, die hier in und von den Mangrovenwäldern leben. Die Fischer und Fischerinnen von Grand Popo. Ohne die Mangroven gäbe es hier keine Fische und Krebse, die die Menschen ernähren. Auch für sie ist der Erhalt der Wälder überlebenswichtig. Wir brauchen die Mangroven, weil sie eine ideale Umgebung dafür sind, dass sich die Fische hier fortpflanzen und vermehren können. Es geht um ihre Zukunft und die ihrer Kinder. Ob sie hier bleiben oder sich einen neuen Ort suchen müssen, an dem sie überleben können.
0: Und damit sind wir nochmal beim Sport. Die besten Radfahrerinnen der Welt, die radeln ja fleißig gerade bei der Tour de France der Frauen. Ne?
17: Ja, ein Drittel steht noch an. Sonntag dann der finale Tag. Heute aber erstmal der berühmte Mont Ventoux zum ersten Mal bei den Frauen. Bei den Männern war der ikonische Anstieg ja schon 18 Mal Teil der Frankreich-Rundfahrt. Wir werfen aber noch mal den Blick auf die gestrige sechste von 9 Etappen. Die war sehr hügelig und hatte einen packenden Zielsprint. Und eine Deutsche war mittendrin.
18: Liane Lippert fährt 30 Kilometer vor dem Ziel in der Ausreißergruppe und bleibt auch an den besten Abfahrerinnen dran. Im Feld macht Antonia Niedermeier das Tempo. Das weiße Trikot der besten Nachwuchsfahrerin gibt ihr einen Extra-Boost. Lippert am

0: 8,8%.
1: Mir fällt nicht viel ein, weil ich kenne den Berg noch nicht. Deswegen, ich habe gehört, der Wind spielt immer eine große Rolle.
2: Mont Ventoux würde ich sagen, eine Stunde Vollgas.
0: Und wie bereitet man sich darauf vor?
3: Kohlenhydrate. Endlos.
0: Auf der Königinnen-Etappe gibt's die Vorentscheidung ums gelbe Trikot. Also auf zum Mont Ventoux.
4: Jawohl, wird auch heute wieder spannend. 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Bei den Schwimmeuropameisterschaften in Paris regnet es ja bereits. Viele Medaillen fürs deutsche Team. Im Freiwasser glänzte bislang Florian Wellbrock bei den Männern. Heute stiegen die Frauen ins Wasser in der Seine. Und mit Isabel Gose vom SC Magdeburg auch eine Kandidatin auf Edelmetall.
5: Jetzt beginnt Isabel Gose ihre EM-Mission. Die 24-Jährige, die normalerweise im Becken zu Hause ist, in Paris Olympia Dritte 2024 über 1500 Meter. Sie ist im zweiten Vorlauf im Knockout-Sprint unterwegs mit hier 16 Sportlerinnen. Dieser relativ neue Wettbewerb, erst 1500, dann 1000 und zum Schluss noch mal 500 Meter. Nach jeder Runde scheiden Schwimmerinnen aus. Gose schwimmt von vorn und gewinnt schon mal die 1500 Meter. Insgesamt müsste sie dreimal ins Wasser. Bundestrainer Bernd Berghain kann sie zwischendurch immer wieder einstellen. Dann ihr Halbfinale, die 1000 Meter. Gestern musste das Freiwassertraining abgesagt werden. Öl floss in die Seine. Tests ergaben aber dann doch für das heutige Rennen alles wieder okay. Wassertemperatur 24,3 Grad kälter als bei den Rennen der letzten Tage. Die besten fünf der beiden Halbfinals kommen in den Endlauf und Isabel Gose ist in Topform, gewinnt auch ihr Halbfinale. Es geht Schlag auf Schlag ohne große Pausen. Ihr Endlauf über 500 Meter und die Magdeburgerin beweist ihre tolle Form, schwimmt wie alle Rennen zuvor von vorn. Jetzt geht es um Gold und sie lässt sich diese einmalige Chance nicht nehmen. Der EM-Titel im Knockout-Sprint souverän und stark.
6: Ja, sehr froh. Also gerade wenn die Jungs dann sowas Tolles leisten, dann will man natürlich auch. Und ich bin sehr froh, dass ich dort anknüpfen konnte, wo die Jungs aufgehört haben.
5: Fabian Rechts aus Ungarn Silber, Tadeucci Italien Bronze. Toller EM-Auftakt für Isabel Gose.
4: Richtig stark. Goldene Tage also für Deutschland in Paris. Im Freiwasser zweimal war Florian Wellbrock ja bereits in den vergangenen Tagen schnellster. An seiner Erfolge über die 10 und 5 Kilometer kam der Bremer heute im Knockout-Sprint aber nicht mehr ran. Wellbrock wurde bester Deutscher auf Platz 7 am Ende. Der Ungar David Bethlehem schlug als erster an. Den hatte Wellbrock ja zuletzt immer geschlagen. Hier konnte er dann heute nur noch zu Gold gratulieren. So, die Sommerpause im Fußball war ja durch die Weltmeisterschaft ganz gut gefüllt, würde ich sagen. Jetzt geht es aber nach und nach in den Ligen wieder los. Heute Abend in der zweiten Bundesliga und das gleich mal mit einem Kracher. Der VfL Bochum empfängt Hertha BSC. Die Berliner haben einige prominente Namen abgegeben. Auf der anderen Seite bei den Neuzugängen hat sich noch nicht so viel getan. Schwer zu sagen also, wo sich Hertha in einer wieder mal stark besetzten zweiten Liga einordnen wird.
7: Hertha-Trainer Stefan Leitl gibt allen Taktikfreunden erstmal einen Expertentipp.
8: Also ich bin davon überzeugt, dass Dreierkette oder Viererkette ist scheißegal. Ja, die Prinzipien müssen passen, die Mannschaft muss passen.
7: Und diese Mannschaft hat sich ganz schön verändert. Die Zeiten der heiß geliebten und teuer bezahlten Stars wie Fabian Rehse und Tjaak Ernst sind vorbei. Bei Herthas Training tummeln sich jetzt besonders viele Talente aus dem eigenen Nachwuchs. Einziger Neuzugang ist der pfeilschnelle Österreicher Oluwaseun Adewumi, auch erst 21. Die alte Dame zeigt ein neues Gesicht, mutig und angriffslustig.
8: Die Jungs sollen laufen lassen. Ich bin bereit, jeden Fehler zu akzeptieren, wenn wir bei uns bleiben. Und ich habe das schon mal gesagt, es kann sein, dass wir auch das eine oder andere Tor mal fangen, dann ist es so.
7: Ein paar Erfahrene gibt es noch, wie Josip Brekalo, 28. Seit einem halben Jahr ist er bei Hertha, direkt ein Volltreffer und nun neuer Mannschaftskapitän. Marius Gersbeck, einst auch im Berliner Nachwuchs groß geworden, ist mit 31 erstmals Herthas Stammtorwart. Und was sagen die Fans? 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

0: Kollegen haben die Hertha-Anhänger nach ihren Wünschen für die neue Saison gefragt.
1: Dass wir zu Hause besser spielen, ein paar Heimspiele gewinnen. Wir müssen jetzt auch nicht aufsteigen. Ich glaube, das ist auch ein bisschen utopisch dieses Jahr.
2: Ich habe halt wirklich Bock, dass wir dieses Jahr was reißen. Vielleicht im Pokal.
3: Weiter natürlich noch, dass wir Wolfsburg ärgern.
0: Denn bei denen spielt künftig Ex-Herthaner Riese. Hertha geht im vierten Zweitliga-Jahr neue Wege. Das Ziel ist ein einstelliger Tabellenplatz. Den Anfang machen Trainer Leitl und seine Mannschaft in Bochum.
4: Und auch in der dritten Liga geht es heute wieder los. In zwei Wochen folgt dann die erste Runde des DFB-Pokals. Am letzten Augustwochenende startet dann die erste Bundesliga. Also wer eine Verschnaufspause brauchte, das ist jetzt dann vorbei.
5: Ja, das stimmt in der Tat. Und vorbei ist direkt mein Stichwort. Denn vorbei scheint auch die Karriere einer Rocklegende zu sein. Denn der Sänger Glenn Hughes, der verabschiedet sich von der Bühne. Der Brite, der ja auch den Beinamen The Voice of Rock trägt, der war Teil der Bands Deep Purple und auch Black Sabbath, muss jetzt aber kürzer treten. Mehr dazu in unserer Mima-Szene.
6: Rocklegende Glenn Hughes hat seinen Rückzug angekündigt. Auf seinem Social-Media-Kanal schreibt der Bassist und Sänger der Rockband Deep Purple, er habe schon länger mit der Gesundheit zu kämpfen. Und es sei eine weitere Operation am offenen Herzen nötig. Deswegen müsse er mit dem Musizieren aufhören. Der 74-Jährige spielte bis vor kurzem Konzerte. Er gilt als The Voice of Rock. Glenn Hughes dankte den Fans und Kollegen. Künftig stehe aber die Gesundheit an erster Stelle. Matthew McConaughey begrüßt jeden, als sei er ein guter Freund, selbst Papst Leo XIV. Der hat den Schauspieler samt Gattin Camilla gerade bei einer Generalaudienz empfangen. Kürzlich verriet Matthew McConaughey, dass er früher mal Mönch werden wollte. Vergangenes Jahr hat der Oscar-Gewinner ein Buch mit Gedichten und Gebeten veröffentlicht. Ein Schulterklopfen vom Papst gab's dafür aber nicht.
5: Vor 3 Jahren, da wussten die meisten mit dem Begriff Chat-GPT nichts anzufangen. Heute dagegen nutzen diese künstliche Intelligenz Millionen Menschen weltweit. So schnell verändert sich unsere Welt. So schnell, dass man kaum hinterherkommt. Selbst die Entwickler von KI nicht. Das ist faszinierend und besorgniserregend zugleich. Und mein heutiger Gast hat diese Entwicklung von Anfang an mit beobachtet, als Journalist, nämlich Fritz Espenlaub. Er erzählt im Podcast die OpenAI-Story, wie eine Technologie entstand, von der niemand wirklich weiß, ob der Mensch sie auf Dauer wirklich kontrollieren kann.
7: Fragt man die KI, wer ist Fritz Espenlaub, lautet die Antwort: Fritz Espenlaub, geboren 1994, ist ein deutscher Tech-Journalist, Ökonom und Podcast-Host. Er gilt als Experte für künstliche Intelligenz, Digitalisierung und gesellschaftlichen Wandel. Diese Aussagen sind richtig. Falsch ist, geboren ist er 1990. An der Hochschule für Philosophie in München und an der Universität Bayreuth studiert er Philosophy und Economics. Danach entscheidet er sich für eine journalistische Laufbahn. Er absolviert ein Volontariat beim Bayerischen Rundfunk und arbeitet fortan als Tech-Reporter, KI-Experte und Podcaster für den BR, die ARD und andere Medienhäuser. Seit 2023 moderiert er gemeinsam mit 2 Kollegen den KI-Podcast. Einmal pro Woche beleuchtet er dort aktuelle Entwicklungen rund um KI, ethische Fragen und gesellschaftliche Folgen. Längst ist Fritz Espenlaub ein gefragter Gesprächspartner und medial stark präsent. Und immer wieder dreht es sich dabei um diese noch rätselhafte KI, die Moral und Empathie nicht kennt und von der noch keiner weiß, wie viel Fluch und wie viel Segen drin steckt.
5: Also da muss man erstmal nochmal planen. Und genau darüber können wir jetzt reden. Herzlich willkommen, Fritz Espenlaub.
8: Hi, hallo, freut mich.
5: Wie oft hast du heute schon KI benutzt?
8: Heute ausnahmsweise noch nicht so viel.
5: Noch gar nicht, ja?
8: Doch schon ein bisschen, aber jetzt nicht außergewöhnlich.
5: Wofür nutzt du sie hauptsächlich?
8: Ich glaube, diese Frage kann ich gar nicht mehr wirklich beantworten, weil die einfach durch alles durchdringt. So. Es ist einfach eine alltägliche Technologie geworden, aber es ist vor allem auch eine Technologie, die ja gleichzeitig so komisch ist, dass man manchmal sie gar nicht mehr benutzen will.
5: Und eine Technologie, die ja wirklich unser gesamtes Leben revolutioniert, kann man so sagen. Die Frage ist nur, begreifen wir eigentlich das ganze Ausmaß der Veränderung schon? Wie siehst du das?
8: Also mir geht es selber so. Ich bin ja jetzt mittlerweile mit meinen Kollegen in den verschiedenen Teams, wo wir an diesen Formaten arbeiten, ja schon echt lange dran. Und man beschäftigt sich tagtäglich damit, Woche für Woche. Und es ist immer wieder so, dass man denkt, man hat es eigentlich verstanden. Und dann kommen wieder Entwicklungen, die einen überraschen. Und wieder Momente, wo man merkt, man hat eigentlich gar nichts verstanden. Und man weiß überhaupt nicht, wie das alles weitergehen soll. Und das ist schon irgendwie so ein Normalzustand geworden.
5: Und man hat den Eindruck, dass selbst die Entwickler, die hinter den einzelnen künstlichen Intelligenzen stehen, dass die auch nicht so richtig verstehen, wie deren Systeme funktioniert. Also wenn man zum Beispiel euren Podcast anhört, die OpenAI-Story, da bekommt man genau diesen Eindruck, dass ja, selbst die Entwickler nicht so richtig wissen, was da eigentlich vor sich geht. Das ist besorgniserregend und deshalb bezeichnet ihr KI in dem Podcast auch als größtes Experiment der Menschheitsgeschichte. Was meint ihr damit?
8: Ja, das ist eine Formulierung, die kommt von meinem Kollegen Christian Schiffer, der hat die bei uns im Team geprägt. Es ist insofern ein Experiment, dass der Ausgang noch nicht ganz klar ist. Es ist eine Technologie, die wie jede Technologie davor auch unsere Gesellschaft verändert, unsere Wirtschaft verändert, unsere Zukunft verändern wird. Aber das macht in einer Geschwindigkeit, die vielleicht noch nicht da gewesen ist. Wo tatsächlich seit der Zeit, wo wir jetzt diesen Podcast gemacht haben, gestartet haben, der kam vor ein paar Monaten raus und jetzt sind schon wieder neue Sachen passiert, die bei uns noch gar nicht im Podcast Thema waren. Also diese autonomen, in Anführungszeichen autonomen Hacking-Angriffe, von denen jetzt viel geredet wurde. Das sind alles Dinge, wo immer wieder man bei diesen Labs, nennt man die großen KI-Firmen, merkt, entweder haben sie das selber nicht richtig eingeschätzt, was da so passiert, oder ja, sie sind nicht ganz transparent in ihrer Kommunikation.
5: Zumal das ja bei ganz verschiedenen KIs jetzt auch passiert ist, bei den KIs von Meta, von OpenAI, von Anthropic. Für die, die es vielleicht nicht so richtig mitbekommen haben, was ist bei diesen Hacker-Vorkommnissen passiert?
8: Also diese Modelle, die modernsten Modelle, die werden ja erstmal intern getestet, bevor man sie an die Öffentlichkeit gibt. Das ist auch nicht so, wie jetzt, wenn wir hier KI benutzen als Chatbot, sondern die haben dann meistens noch verschiedene Hilfsmittel mit dabei, sind sehr, sehr viel mächtiger, laufen mit sehr, sehr viel mehr Energie, als das irgendwie für die allgemeine Öffentlichkeit der Fall ist. Und die werden dann auch getestet, was können die alles für Schaden anrichten. Ja, wie kann man vermeiden, dass die zum Beispiel eben Systeme hacken? Weil diese KIs sind sehr gut im Computercode verstehen und Computercode angucken, auch Fehler finden, was ja erstmal was Gutes ist, aber natürlich auch dann dazu führen kann, dass sie Fehler finden, die ja auch missbraucht werden können. Und genau das ist passiert in diesen internen Tests.
5: Was heißt das für die Sicherheit? Gerät da KI gerade außer Kontrolle?
8: Es ist wie bei jeder Technologie am Ende eine Frage von Kontrolle liegt immer so am Ende bei uns Menschen. Also ne, man kann diese Technologie auch für positive, genau wie für negative Sachen einsetzen. Es ist auf gar keinen Fall so, dass diese Modelle irgendwie ein Innenleben entwickeln oder einen eigenen Willen oder irgendwie Bewusstsein entwickeln. Ne? Wir haben da sehr, sehr stark, glaube ich, diese Science-Fiction-Bilder immer so ein bisschen im Kopf, ne? von all den Science-Fiction-Robotern, die wir so kennen. Das ist die falsche Sorge, aber es ist schon eine Technologie, die sehr, sehr viel unberechenbarer ist als andere Technologien, die wir bisher hatten.
5: Aber es erinnert ja schon auch so ein bisschen an Frankenstein und sein Monster, wenn da selbst die Schöpfer nicht so richtig kalkulieren können, wozu die KI in der Lage ist, nährt das ja die Angst, die ja dann doch viele Menschen auch haben, dass, ich sag mal, die KI irgendwann mal platt gesagt die Weltherrschaft an sich reißt. Ist das eine begründete Sorge aus deiner Perspektive?
8: Ich würde sagen, das ist nicht die größte Sorge, die ich mir gerade mache. Es ist tatsächlich was, wo auch ernstzunehmende Experten sich darüber Gedanken machen. Aber gleichzeitig, es gibt auch sehr, sehr viel Kritik genau an diesen Science-Fiction-Horror-Szenarien. Die größere Sorge, glaube ich, oder der wichtigere Gedanke für uns gerade in Europa ist, weniger wird die KI selbstständig und irgendwie übernimmt die Show, sondern mehr, wie gehen wir damit um, dass die mächtigsten Modelle gerade aus den USA und auch aus China kommen und eben nicht aus Europa. Ja. Und das ist schon was große Konsequenzen für uns in Zukunft haben wird, eben gerade was Cybersicherheit angeht, die ja auch in kritischer Infrastruktur steckt.
5: Ja, und in dem Podcast, den ich gerade schon angesprochen habe, da erzählst du und dein Team ja die Entstehungsgeschichte von OpenAI, also wie ein damals kleines Forschungslabor, ziemlich ungeplant, eines der später erfolgreichsten Produkte, kann man sagen, aller Zeiten entwickelt hat, und zwar ChatGPT. Wahnsinnig spannende, aber auch ziemlich komplexe Geschichte. Und wir schauen uns mal an, wie das damals eigentlich angefangen hat mit OpenAI.
9: Sommer 2015. Ein Hinterzimmer im Rosewood Hotel Silicon Valley. Wichtige Köpfe der Tech-Welt haben sich verabredet. Unter ihnen Elon Musk. Und Sam Altman, heute Chef von OpenAI. Dabei ist auch Ilya Sutskever, einer der brillantesten KI-Köpfe weltweit. Er wird noch eine zentrale Rolle spielen. Der Grund für das Treffen? Google hat Elon Musk, das KI-Startup DeepMind, weggeschnappt und beschäftigt viele KI-Talente. Elon Musk ist deshalb alarmiert.
10: Larry Page und ich waren früher sehr enge Freunde. Ich habe bei ihm übernachtet und wir haben bis spät in die Nacht über KI-Sicherheit gesprochen. Und mir wurde klar, dass Larry sich nicht um KI-Sicherheit schert.
9: Sam Altman schreibt in einer E-Mail an Musk:
11: Ich habe viel darüber nachgedacht, ob man die Menschheit davon abhalten kann, KI zu entwickeln. Ich denke, nein. Daher wäre es wohl besser, wenn jemand anderes als Google den ersten Schritt macht.
9: Sein Vorschlag? Ein Manhattan-Projekt für KI. Im Dezember 2015 gründen sie OpenAI als Gegenentwurf zu Google. Non-Profit, zum Wohle der Menschheit, ohne Profitzwang.
5: Tja, so war es mal angedacht, Fritz. Wie ging es dann weiter?
8: Ja, die Firma ist sehr schnell sehr groß geworden. Am Anfang war da noch ganz viel Experimentieren dabei. Irgendwann hat man dann tatsächlich gemerkt, dass KI-Modelle sehr gut darin sind, Text zu erzeugen und immer lebensechteren Text auch erzeugen können. Und im Grunde genommen war die Geschichte dann, dass sie einfach dieses Modell testen wollten und so ein bisschen breiterer Öffentlichkeit, vielleicht anderen Forschern, anderen KI-Laboren so Zugang dazu geben und haben dann gedacht, machen wir doch einfach so eine Website, wo Leute hingehen können und das ausprobieren können. Und haben die online gestellt und über Nacht haben Millionen Leute auf der ganzen Welt dann darauf zugegriffen. Und das hat, würde ich sagen, den Stein ins Rollen gebracht, den ich jetzt als KI-Revolution immer bezeichnen würde oder generell die Leute so bezeichnen. Das ist die große KI-Revolution, in der wir jetzt leben.
5: Hinter OpenAI steht vor allem Sam Altman. Zudem fällt in dem Podcast der Satz, wenn Sam Altman mit sich selbst russisch Roulette spielen will, ist das seine Sache. Aber wenn er russisch Roulette mit jedem einzelnen Menschen auf der Erde spielt, ist es vielleicht was anderes. Was ist damit gemeint?
8: Das bezieht sich auf eben das, was wir als sagen, das große Experiment. Also die Auswirkungen von KI, die sind ja ganz unterschiedlich. Auf den Arbeitsmarkt, auch da eine große Debatte, wie genau die aussehen, man weiß es noch nicht. Aber auch zum Beispiel, wie verhalten wir uns mit Chatbots, wenn eben auch Kinder, Jugendliche mit denen schreiben, wie verändert das Nachdenken über Themen, wenn wir zunehmend unsere Informationen aus diesen Chatbots bekommen und nicht mehr aus anderen Quellen. Und natürlich aber eben auch sowas wie jetzt Cybersicherheit, was gerade das große Thema ist. Und nächste Woche, nächsten Monat, nächstes Jahr wird es auch wieder ein anderes Thema sein. Das wird bleiben. Und natürlich, was auch noch dazu kommt, ist, als OpenAI gegründet wurde, waren die USA noch ganz anders als jetzt. Die haben sich auch politisch verändert. Es gibt auch eine andere Beziehung zwischen dem Silicon Valley und der Regierung dort. Und auch das ist ein weiterer Grund, gerade für uns in Europa, da halt sich Gedanken zu machen, überlassen wir dieses Experiment anderen Leuten.
5: Du hast mal beim Kollegen Markus Lanz, glaube ich, war es, gesagt, dass der so ein paar Diskussionen um KI auf den Geist geht, weil sie sich diese Debatten im Kreis drehen. Worüber müsste aus deiner Sicht beim Thema KI viel mehr gesprochen werden?
8: Ich glaube, dass es uns schwerfällt, als Gesellschaft eine so große neue Entwicklung richtig einzuschätzen, weil man immer auch die vielleicht irgendwie sehr verständliche diesen verständlichen Impuls hat zu sagen, das kann doch gar nicht so groß sein. Das ist doch vielleicht, ist das nicht nur Hype? Ist das nicht nur irgendwie Fake und Promo von diesen Laboren? So, legen die uns nicht irgendwie rein? Wollen die uns irgendwas verkaufen? Ich verstehe das sehr gut. Mir geht das auch so manchmal, dass ich da sehr hin und her hüpfe, wie ich das alles einschätze. Aber ich glaube, es ist tatsächlich was, das ist meine Einschätzung, was sehr real ist. Es ist eine reale Technologie, die wirklich unser Leben verändern wird. Und ich glaube, für das, wie groß das ist, reden wir immer noch zu wenig drüber in Deutschland, obwohl man manchmal den Eindruck hat, wir reden die ganze Zeit über KI, aber ich glaube, wir haben noch nicht die Tragweite so wirklich verstanden.
5: Also, die OpenAI-Story, toller Podcast von und mit Fritz Espenlaub. Es gibt noch den KI-Podcast, den findet man auch überall da, wo es Podcasts gibt. Unbedingt mal reinhören. Vielen Dank, Fritz, dass du heute bei uns warst.
8: Dankeschön.
5: Ja, KI kann vieles, das Wetter ändern, noch zumindest nicht. Das meint es aber heute auch ganz gut mit uns, Daniel Stanisch. Kühlster Tag der Woche. Da lohnt sich Lüften nochmal, oder?
12: Auf jeden Fall, besonders in den Nächten. Deshalb unbedingt die Fenster auf, denn schon ab morgen steht regional eine neue Hitzewelle in den Startlöchern. Wer das Haus heute verlässt, der merkt, es ist schön angenehm. Das sieht man auch hier am Temperaturfilm. Gelb, orange bedeuten weniger warm. Doch schon morgen breitet sich dann aus Süden und Südwesten heiße Luft aus. Und damit startet dann auch die

0: nächste Hitzewelle und die wird uns auch in der kommenden Woche begleiten. Es wird wieder schwüler, in den Nächten teilweise tropisch und das sieht man auch hier am Temperaturverlauf für Wiesbaden. Heute 28 Grad. Ab dem Wochenende wird dann ja die 30-Grad-Marke überschritten. Es wird zunehmend schwüler und belastender. Nachts geht es bis zum Sonntag noch relativ entspannt weiter. Nächsten Montag kommt dann ja Wiesbaden ordentlich ins Schwitzen. Heute kann es von den Küsten bis zu den Mittelgebirgen einzelne Schauer geben. Ganz ähnlich sieht es auch an den Alpen aus. Ja, dort muss man mit einzelnen Gewittern rechnen, sonst sehr sonnig. In der Nacht, abgesehen von letzten Schauern und Gewittern an den Alpen, meist trockenes und auch deutlich kühleres Wetter. Morgen trocken und teilweise sehr sonnig. Hier und da ziehen so ein paar lockere Wolken vorbei. Heute fast überall unter 30 Grad. Nur im Süden wird die 30-Grad-Marke zweimal überschritten. Das ist zum Beispiel am Hochrhein und in Niederbayern der Fall. Auf Rügen hingegen werden nur 19 Grad erwartet. In der Nacht kühlt es dann noch weiter ab. Die Werte bewegen sich dann zwischen 16 Grad auf den Nordseeinseln und nur 6 Grad in einigen Tal- und Muldenlagen. Ja, und morgen dann an den Küsten meist 20 bis 22 Grad, in Südbaden heiß mit bis zu 34 Grad. Ja, heiß ist es aktuell auch in Kroatien. Ich spreche da aus Erfahrung, denn letzte Woche war ich noch auf der Insel Brač und dort gibt es eine ziemlich coole Art, der Hitze zu entkommen. Im Urlaubsort Supetar reiten Urlauber nicht nur am Strand entlang, sondern mit ihren Pferden direkt durchs Meer. Ja, da bekommt das Seepferdchen gleich eine ganz andere Bedeutung. Bei einer Wassertemperatur von ungefähr 27 Grad gibt es leider nur wenig Abkühlung. Trotzdem haben Mensch und Tier ziemlich viel Spaß im Wasser. Weniger spaßig ist aktuell die Wassertemperatur von Mallorca. Dort wurden gestern 33 Grad gemessen. Das ist ein neuer Allzeitrekord. Hauptgrund für diese extreme Erwärmung ist der menschengemachte Klimawandel. Wir schauen mal, wie es mit dem Wetter weitergeht. Am Sonntag oft sonnig, im Tagesverlauf von Südwesten eher mehr Wolken, die örtlich Schauer oder Gewitter bringen, im restlichen Land meist trocken. Am Montag dann im Norden etwas Regen oder auch Schauer, ganz im Süden sind auch mal Gewitter unterwegs. Am Dienstag 10 bis maximal 33 Grad, kein Regen in Sicht. Also Sie haben es gerade gesehen, die Hitze, die kommt zurück, deshalb heute Nacht die Wohnräume gut runterkühlen. Ab morgen wird es dann immer heißer.
1: Wir freuen uns ja immer noch über das etwas andere Seepferdchen. Dankeschön, Daniel, dafür. Und danke auch an Sie, liebe Zuschauer, dass Sie diese Woche bei uns waren. Wir sind raus, zumindest für diese Woche.
2: Genau, nächste Woche übernehmen die Kollegen vom ZDF.
1: Kommen Sie gut ins Wochenende, machen Sie was draus. Und bis bald.
2: Ciao, schönes Wochenende.
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1: Guten Tag, willkommen zur Tagesschau. Nach dem Drohnenvorfall am Flughafen Leipzig hat dazu heute auch der Nationale Sicherheitsrat getagt. Aus der Bundesregierung hieß es, Kanzler Merz stehe in der Sache im engen Austausch mit Innenminister Dobrindt. Mehrere CDU-Politiker haben sich bei der Drohnenabwehr inzwischen für eine zentrale Zuständigkeit ausgesprochen, statt zahlreicher Behörden auf Landesebene. Der SPD-Sicherheitsexperte Fiedler forderte angesichts der Bedrohung von außen im Morgenmagazin von ARD und ZDF eine so wörtlich rasante Lernkurve.
2: Wenn das irgendwo deutlich geworden ist, dann hier. Und das ist Teil der Begründung dafür, dass wir mitten dabei sind, schon unsere komplette Sicherheitsarchitektur des Bundes auf Vordermann zu bringen. Das tun wir über alle Bundessicherheitsbehörden. Das tun wir

0: gemeinsam mit den Ländern. Und das bezieht genau diesen Umstand mit ein. Wenn so abstrakt immer von hybriden Bedrohungen die Rede ist und wir über Cyberangriffe, Desinformationskampagnen und vieles mehr sprechen, dann ist das hier sicherlich der heftigste Teil, den wir uns jetzt hier vor Augen führen müssen, dass wir nicht einfach nur abstrakte politische Diskussionen führen, sondern dass wir uns so gut wie möglich schützen müssen.
1: Claudia Kornmeier in Berlin, um das Problem zu verstehen. Wer ist denn zurzeit für die Drohnenabwehr in der Nähe von kritischer Infrastruktur zuständig?
2: Also das kommt darauf an, wo genau die Drohne gesichtet worden ist. Wenn wir von Flughäfen, Bahnanlagen oder Grenzen sprechen, dann hat die Bundespolizei eine besondere Zuständigkeit. In allen anderen Fällen wäre die Polizei des jeweiligen Landes zuständig, weil Gefahrenabwehr ganz klassisch eine Aufgabe der Bundesländer ist. Und zur Unterstützung kann, wenn es gar nicht anders geht, auch die Bundeswehr angefordert werden.
1: Wie realistisch ist es denn, dass die Drohnenbekämpfung länderübergreifend möglich wird? Das wird ja von vielen gefordert.
2: Also so eine Bündelung der Verantwortung für die Gefahrenabwehr, für die Drohnenabwehr bei der Bundespolizei, das ist etwas, was die Grünen schon vor einigen Monaten gefordert hatten. Damals ging es darum, der Bundeswehr mehr Befugnisse einzuräumen bei der Drohnenabwehr. Die Koalition war damals ganz klar dagegen. Und sie müssten ja auch mit den Bundesländern sprechen. Die müssten Kompetenzen abgeben. Das ist etwas, was die generell nicht so gerne machen. Ich halte es im Moment eher unwahrscheinlich, auch wenn es jetzt auch Stimmen aus der CDU gibt, die so etwas fordern. Ich halte es dann doch noch eher für wahrscheinlich, dass man auch den Betreibern kritischer Infrastruktur erlaubt, selbst Drohnen abzuwehren.
1: Aus Berlin, Claudia Kornmeier. Vielen Dank. US-Präsident Trump nimmt das Geburtsrecht auf die amerikanische Staatsbürgerschaft wieder ins Visier. Mit zwei neuen Erlassen will er den Anspruch für bestimmte Personengruppen einschränken und gegen den sogenannten Geburtstourismus vorgehen. Dabei soll unter anderem die Visavergabe für Menschen erschwert werden, die gezielt zur Geburt ihres Kindes in die USA reisen. Ein ähnlicher Vorstoß Trumps war zuvor vom obersten Gericht gestoppt worden. Der Facebook-Mutterkonzern Meta ist in den USA wegen Gefährdung der psychischen Gesundheit von Kindern zu einer Strafe von $567 Millionen verurteilt worden. Ein Teil des Geldes soll für die Behandlung junger Menschen eingesetzt werden, die durch Nutzung sozialer Medien Schaden genommen haben, entschied das Gericht in New Mexico. Die Staatsanwaltschaft hatte Meta vorgeworfen, Minderjährige abhängig zu machen und nicht ausreichend vor sexueller Ausbeutung zu schützen. Meta will Berufung einlegen. Mit einem Amoklauf in Thailand hat ein Jugendlicher mehrere Menschen getötet und mehr als 30 weitere verletzt. Wie die Polizei mitteilte, erschoss der 14-Jährige zunächst seine Großeltern in deren Wohnung. Anschließend eröffnete er das Feuer in seiner Schule nördlich von Bangkok. Dabei tötete er 5 weitere Menschen und anschließend sich selbst. Das Motiv ist noch unklar. Die Ermittler prüfen unter anderem Aussagen von Mitschülern zu Mobbing. Italien erlebt derzeit eine extreme Hitzewelle mit teils mehr als 40 Grad. In allen 27 vom Gesundheitsministerium überwachten Großstädten gilt inzwischen die höchste Warnstufe für Hitzealarm. Die Behörden warnen vor Gesundheitsgefahren für die gesamte Bevölkerung, nicht nur für Risikogruppen. Gleichzeitig leiden auch Flüsse und Seen unter der anhaltenden Hitze und Trockenheit. Nach aktuellen Prognosen dürfte die Hitzewelle noch bis Mitte August andauern.
3: No vabbè. Also echt jetzt? Es ist extrem heiß in Rom. Wieder einmal. Aperitivo trinken, Eis essen, durch die Stadt schlendern. Für viele tagsüber kaum möglich. Auch wenn die Temperaturen selbst nachts nicht wirklich abkühlen. Wir haben uns gut organisiert. Morgens gehen wir entweder an den Strand oder bleiben am Pool. Und am späten Nachmittag besichtigen wir Rom. Aber die Hitze ist wirklich unerträglich. Es ist bereits die 4. Hitzewelle in diesem Jahr, bei der die Temperaturen in einigen Städten 40 Grad überschreiten. Im Raum Neapel sind örtlich sogar 48 Grad gemessen worden. Meteorologen gehen davon aus, dass dieser Sommer der heißeste in der italienischen Geschichte seit Aufzeichnungsbeginn werden könnte. Nun werden Forderungen nach einem umfassenden Klimagesetz und einem Aktionsplan gegen Hitze laut. Wir haben schon seit einiger Zeit erkannt, dass diese Hitzewellen keine Ausnahme mehr sind, sondern zur Normalität werden. Und wir haben erkannt, dass wir in Italien bessere Vorschriften brauchen, damit wir unbürokratisch geeignete Maßnahmen in solchen Situationen ergreifen können. Denn die treten ja mittlerweile sehr häufig auf. Hitzeschutz für Arbeiter, Hilfe für besonders vulnerable Gruppen und Städteplanung. In Italien geht es mehr und mehr darum, einen Weg zu finden, mit dem Dauerzustand Hitze umzugehen. Die aktuelle Hitzewelle soll laut Meteorologen noch bis Mitte August anhalten.
1: Und die Hitzewellen im Sommer machen sich auch vor Mallorca bemerkbar. Dort wurde gestern an der Meeresoberfläche eine Temperatur von 33 Grad gemessen. Laut dem staatlichen Sender RTVE ist das der höchste Wert, der je in spanischen Gewässern gemessen wurde. Hauptgrund für die zunehmende Erwärmung der Meere ist laut Forschenden der menschengemachte Klimawandel. Höhere Wassertemperaturen begünstigen in der Folge die Entstehung heftiger Stürme. Und ich frage nach bei Tim Steger vom ARD-Wetterkompetenzzentrum. Also, wir haben es gehört, die Wassertemperaturen im Mittelmeerraum, die steigen. Heißt das auch, diese Region ist vom Klimawandel besonders betroffen?
4: Ja, in der Tat, das ist sehr auffällig. Temperaturen im westlichen Mittelmeer etwa 5 bis 6 Grad über dem langjährigen Mittel, das ist schon eine extreme Abweichung. Und das ist ein weiterer Indiz für den Klimawandel, denn auch Wasser nimmt ja die Wärme aus der Atmosphäre auf. Und aber diese Pufferleistung ist begrenzt. Und wie man jetzt auch nicht nur im Mittelmeer, sondern auch weltweit beobachtet, steigt die Meeresoberflächentemperatur systematisch an. Das hat natürlich Auswirkungen auch wiederum auf das Wetter, bedeutet, dass die Luft, die über das Meer zieht, wärmer wird und mehr Feuchtigkeit mitbringt. Das führt dann auch zu laueren Nächten, auch neben der Hitze am Tag. Ist vor allem auch in Italien, in küstennähen Orten, Temperaturen nachts nicht unter 25 Grad seit Wochen die Regel, auch aufgrund der hohen Wassertemperatur.
1: Welche Folgen hat all das auch für unser Wetter in Deutschland?
4: Ja, wir bekommen ja auch immer wieder mal Luft vom Mittelmeer, so auch jetzt zuletzt während der letzten Hitzewelle, aber auch in den nächsten Tagen. Und diese Luft wird dann eben auch noch heißer sein, noch mehr Feuchtigkeit mitbringen. Und auch hierzulande führt das zu einer erhöhten Wärmebelastung, denn nicht nur die Temperatur, auch die Feuchtigkeit ist ja quasi schweißtreibend. Das führt dann vor allem aber auch wieder im Stau der Berge zu schweren Gewittern. Die Feuchtigkeit bringt dann zum Teil Starkregen. Es ist also das andere Extrem, das damit einhergeht, neben der Hitze und der Dürre, lokale sturzflutartige Regenfälle, die dann aber für die Trockenheit im Boden nicht viel bringt, weil es oberflächennah abläuft und dann auch nachhaltig nicht die Dürre lindern wird.
1: Tim Steger, ganz herzlichen Dank. Und dazu passt dann auch diese Meldung. Schwere Unwetter nach tagelanger Hitze gab es gestern Abend in Österreich. An mehreren Orten im Westen des Landes traten Flüsse über die Ufer. Außerdem lösten sich Schlammlawinen von Berghängen. Viele Gebäude wurden beschädigt. In Uttendorf, einer besonders stark betroffenen Gegend, waren Helfer die ganze Nacht im Einsatz. Für den Nachmittag werden in der Region neue Regenfälle erwartet. Und dann noch der Blick auf unser Wetter. Morgen ruhiges und trockenes Hochdruckwetter, dabei oft wolkenlos. Ein paar Quellwolken, vor allem über den Bergen und im Norden und Nordosten, 20 bis 34 Grad.
5: Guten Tag und herzlich willkommen bei Tagesschau 24. Nach dem Drohnenvorfall am Leipziger Flughafen hat dazu heute auch der Nationale Sicherheitsrat getagt. Aus der Bundesregierung hieß es, Kanzler Merz stehe in der Sache im engen Austausch mit Innenminister Dobrindt. Mehrere CDU-Politiker haben sich bei der Drohnenabwehr inzwischen für eine zentrale Zuständigkeit ausgesprochen, statt zahlreicher Behörden auf Landesebene. Der SPD-Sicherheitsexperte Fiedler forderte angesichts der Bedrohung von außen im Morgenmagazin von ARD und ZDF eine so wörtlich rasante Lernkurve.
0: Wenn das irgendwo deutlich geworden ist, dann hier. Und das ist Teil der Begründung dafür, dass wir mitten dabei sind, schon unsere komplette Sicherheitsarchitektur des Bundes auf Vordermann zu bringen. Das tun wir über alle Bundessicherheitsbehörden, das tun wir gemeinsam mit den Ländern. Und das bezieht genau diesen Umstand mit ein. Wenn so abstrakt immer von hybriden Bedrohungen die Rede ist und wir über Cyberangriffe, Desinformationskampagnen und vieles mehr sprechen, dann ist das hier sicherlich der heftigste Teil, den wir uns jetzt hier vor Augen führen müssen, dass wir nicht einfach nur abstrakte politische Diskussionen führen, sondern dass wir uns so gut wie möglich schützen müssen.
5: Und in Berlin begrüße ich jetzt meine Kollegin Claudia Kornmeier. Claudia, der sogenannte Nationale Sicherheitsrat, er hat getagt. Was ist dabei rausgekommen und wer war überhaupt mit dabei?
2: Also der Nationale Sicherheitsrat, das ist ein Gremium der Bundesregierung, das vom Bundeskanzler einberufen

0: Wird. In dem Fall ist das telefonisch passiert, weil im Moment ja tatsächlich auch noch Urlaubszeit ist. Es gibt dann so eine ganz knappe schriftliche Mitteilung darüber. Das ist auch ziemlich üblich. Also, dass die jetzt nicht Ergebnisse mitteilen oder wer genau mit dabei ist. Was man aber sagen kann, in diesem Gremium werden so die wichtigsten Ministerien zusammengeschaltet. Also, sehr sicher wird da der Innenminister mit dabei gewesen sein, auch der Verteidigungsminister. Das kann gut sein. Auswärtiges Amt, das sind all so die Ministerien, die da sonst auch auf jeden Fall mit dabei sind, aber dass man da nicht viel erfährt, das ist sehr üblich.
1: Über eine Sache wurde garantiert diskutiert, nämlich über die Drohnensicherheit und über die Zuständigkeiten. Da ist ja eine politische Debatte entbrannt. Welche Vorschläge liegen da auf dem Tisch? Das heißt ja jetzt immer wieder, wir müssen die Drohnensicherheit zentral gestalten.
0: Also die Koalition hat ja schon in den vergangenen Monaten einiges getan. Drohnensichtungen, das gab es ja in den vergangenen Monaten schon immer wieder über Flughäfen, aber auch in der Nähe anderer kritischer Infrastruktur. Und deswegen wurden bereits mehr Befugnisse für die Bundespolizei und auch für die Bundeswehr geschaffen. Außerdem wurde ein Drohnenabwehrzentrum eingerichtet. Da geht es darum, dass die unterschiedlichen Akteure, also Polizeien des Bundes und auch der Länder, die eben auch sehr häufig zuständig sind, sich koordinieren, in einem ständigen Austausch sind, damit dann zumindest die Abstimmung besser funktioniert, auch wenn es eben unterschiedliche Akteure gibt, die zuständig sein können. Das sind Dinge, die man schon gemacht hat. In welche Richtung das dann jetzt weitergeht, wird man sehen müssen. Da gibt es sehr unterschiedliche Vorstellungen.
1: Das heißt ja da bei diesen unterschiedlichen Vorstellungen auch immer Kompetenzen weg von den Ländern hin zum Bund. Wären die Länder überhaupt damit einverstanden? Was hört man da?
0: Ja, genau, das ist so ein bisschen das Problem. Also die Grünen sind das ja zum Beispiel, die das auch schon vor einigen Monaten gefordert haben, dass die Drohnenabwehr zentral bei der Bundespolizei gebündelt wird, dass also da die Verantwortung liegen soll. Auch wenn die Bundespolizei dann natürlich auch auf die Ressourcen personell und auch technisch der Landespolizeien zugreifen können sollen, aber dass klar ist, bei wem die Verantwortung liegt, nämlich Bundespolizei und BMI. Das ist der Vorschlag, der jetzt auch zum Teilen aus der CDU kommt. Aber wie gesagt, er ist nicht ganz neu. Vor ein paar Monaten, damals ging es darum, der Bundeswehr mehr Kompetenzen zu geben, darüber diskutiert wurde, da wollte das die Koalition ganz klar nicht. Und es gibt auch nach wie vor Stimmen aus der Koalition, die das nicht wollen. Und ein Problem, du hast es angesprochen, ist eben, man müsste den Bundesländern Kompetenzen weggeben. Und das ist eben etwas, was die in der Regel nicht so gerne sehen und insbesondere nicht bei der Gefahrenabwehr, weil das nun mal eine ganz, ganz klassische, ganz zentrale Aufgabe der Bundesländer ist.
1: Jetzt gibt es ja sogar schon Forderungen, ich glaube, die kommen auch aus der Union, die NATO einzuschalten. Ist darüber irgendetwas bekannt? Wird dazu irgendeine Stellung bezogen?
0: Also da geht es darum, um Konsultationen. Das ist etwas, was jeder NATO-Staat einfordern kann, wenn er sich von außen bedroht sieht. In der Tat, das ist ein Vorschlag, eine Forderung, die von einem CDU-Politiker kommt. Seine Begründung ist, dass man damit auch ein Zeichen setzt, dass man sich nicht einschüchtern lässt. Bislang ist von offizieller Seite aber auch noch nicht mal der Verdacht geäußert worden, dass hier staatliche Akteure von außen hinter diesem Vorfall stecken könnten. Also deswegen würde ich sagen, das sind bislang nur vereinzelte Forderungen, das tatsächlich auch zu machen.
1: Claudia, spannend ist es ja jetzt auch, wie Deutschland auf weitere Zwischenfälle sich vorbereitet. Beispielsweise der Chef von Rheinmetall, der hat ja heute Vormittag gesagt, man muss jetzt in Zukunft damit rechnen, dass es viel mehr solche Drohnenvorfälle, mögliche Anschläge sogar mit Drohnen in Deutschland geben könnte. Und vor allen Dingen, da ist ja auch immer die große Frage, wer hat da die Kompetenz am Ende? Wer hat den Hut auf? Das Innenministerium, das Verteidigungsministerium, der Kanzler?
0: Also der Kanzler glaube ich erstmal nicht. Also wie gesagt, das ist operativ. Es sind die Polizeien, Länder und Bund, je nachdem, wo so eine Drohne gesichtet wird. Also da gibt es ja klare Regeln. Auch wenn man jetzt sagen kann, man will das ändern und die Kompetenz nur bei einem belassen. Aber unabhängig davon geht es auch darum, um die technische Ausrüstung. Also die, sei es jetzt die Flughäfen, aber auch andere kritische Infrastruktur damit auszustatten, dass sie Detektions- und auch Abwehrtechnik haben. Das ist im Moment nicht überall der Fall, auch nicht an allen großen Flughäfen, obwohl man da dabei ist.

0: die mit solcher Technik der Bundespolizei auch auszustatten. Aber zum Beispiel in Leipzig war so eine Technik der Bundespolizei noch nicht vorhanden. Das ist noch in der Beschaffung. Und dann wird es wahrscheinlich auch darum gehen, wenn wir auf andere kritische Infrastruktur schauen, nochmal darüber zu reden, ob nicht vielleicht auch die Betreiber selbst denen erlaubt werden soll, dass die selbst auch Drohnen abwehren. Das ist nämlich etwas, was die im Moment nicht dürfen. Die dürften, wenn dann nur Detektionstechnik einsetzen, aber keine Abwehrtechnik. Also zum Beispiel nicht Drohnen mit solchen Fangnetzen vom Himmel holen.
1: Claudia, vielleicht noch mal ganz kurz zum Schluss. Welche politischen Konsequenzen wird das alles haben? Wir wissen ja momentan zum Beispiel noch gar nicht, woher überhaupt diese Drohne stammt. Aber trotzdem, wie gesagt, welche politischen Konsequenzen oder auch Reaktionen werden wir da in den nächsten Wochen und Monaten auch zum Beispiel in der Regierungskoalition erleben?
0: Also da muss man wahrscheinlich unterscheiden. Einmal so diese außenpolitische Frage auch, falls sich ein Verdacht erhärten sollte, dass staatliche Akteure da dahinter stecken. Soweit ist man aber noch nicht. Aber sollte das der Fall sein, dann hat das sicherlich dann auch außenpolitische Konsequenzen. Und die andere Frage ist, die wir jetzt ja auch schon angesprochen haben, wie man sich weiter schützen kann, ob es da weitere gesetzliche Änderungen braucht, ob man eben doch zu so etwas kommen will, wie nur die Bundespolizei ist hier verantwortlich oder den Betreibern weitere Kompetenzen geben will. Und danach ist dann aber sicherlich auch nochmal die Frage, die man sich anschauen sollte, was hier eigentlich wirklich schiefgelaufen ist. Also warum gab es denn noch nicht diese Technik da an dem Flughafen in Leipzig? Warum bedauert diese Beschaffung so lang? Und ja, es ist ein Drohnenabwehrzentrum eingerichtet worden und auch sehr öffentlichkeitswirksam, aber das, all das und auch mehr Befugnisse auch sind den Sicherheitsbehörden gegeben worden, aber all das hat diesen Vorfall nicht verhindert. Also da wird man sicherlich auch noch mal über die politische Verantwortung für diesen Vorfall sprechen müssen.
1: Die politische Diskussion nach dem Drohnenvorfall von Leipzig, sie ist eröffnet. Und das waren Einschätzungen von meiner Kollegin Claudia Kornmeier in Berlin. Ganz herzlichen Dank.
0: Sehr gerne.
1: Italien erlebt derzeit eine extreme Hitzewelle mit teils mehr als 40 Grad. In allen 27 vom Gesundheitsministerium überwachten Großstädten gilt inzwischen die höchste Warnstufe für Hitzealarm. Die Behörden warnen vor Gesundheitsgefahren für die gesamte Bevölkerung, nicht nur für Risikogruppen. Gleichzeitig leiden auch Flüsse und Seen unter der anhaltenden Hitze und Trockenheit. Nach aktuellen Prognosen dürfte die Hitzewelle noch bis Mitte August andauern.
2: No vabbè. Also echt jetzt? Es ist extrem heiß in Rom. Wieder einmal. Aperitivo trinken, Eis essen, durch die Stadt schlendern. Für viele tagsüber kaum möglich. Auch wenn die Temperaturen selbst nachts nicht wirklich abkühlen. Wir haben uns gut organisiert. Morgens gehen wir entweder an den Strand oder bleiben am Pool. Und am späten Nachmittag besichtigen wir Rom. Aber die Hitze ist wirklich unerträglich. Es ist bereits die vierte Hitzewelle in diesem Jahr, bei der die Temperaturen in einigen Städten 40 Grad überschreiten. Im Raum Neapel sind örtlich sogar 48 Grad gemessen worden. Meteorologen gehen davon aus, dass dieser Sommer der heißeste in der italienischen Geschichte seit Aufzeichnungsbeginn werden könnte. Nun werden Forderungen nach einem umfassenden Klimagesetz und einem Aktionsplan gegen Hitze laut. Wir haben schon seit einiger Zeit erkannt, dass diese Hitzewellen keine Ausnahme mehr sind, sondern zur Normalität werden. Und wir haben erkannt, dass wir in Italien bessere Vorschriften brauchen, damit wir unbürokratisch geeignete Maßnahmen in solchen Situationen ergreifen können. Denn die treten ja mittlerweile sehr häufig auf. Hitzeschutz für Arbeiter, Hilfe für besonders vulnerable Gruppen und Städteplanung. In Italien geht es mehr und mehr darum, einen Weg zu finden, mit dem Dauerzustand Hitze umzugehen. Die aktuelle Hitzewelle soll laut Meteorologen noch bis Mitte August anhalten.
1: Und ganz ähnlich ist die Situation auch in Südosteuropa. Mein Kollege Ralf Baudach hat mit Tim Steger aus dem ARD-Wetterkompetenzzentrum in Frankfurt am Main gesprochen und ihn gefragt, wie dramatisch die Wetterlage dort ist.
3: Ja, ganz ähnlich wie auch bei uns ist es in Südosteuropa schon seit Wochen und Monaten viel zu trocken. Dort erlebte man auch schon mehrere Hitzewellen. Temperaturen über 40 Grad wurden dort schon mehrfach registriert. Und die Donau ist dort auch auf einem Rekordniedrigstand, ähnlich wie der Rhein. Dort sind

0: auch zum Teil schon alte Schiffswracks aus dem Zweiten Weltkrieg wieder aufgetaucht. Und entsprechend ist dort auch die Problematik, wie man jetzt schon im Beitrag gehört hat, mit dem Kühlwasser für Atomkraftwerke sehr dramatisch. Und so wie es aktuell sich abzeichnet, wird auch dort in den nächsten Wochen nicht allzu viel Regen erwartet. Das bedeutet, dass die Lage sich weiter verschärft. Typischerweise sinken ja auch die Pegel und auch insgesamt die Trockenheit im Laufe des Sommerhalbjahres bis zum Spätsommer ja noch weiter ab. Und im Moment ist eben, wie gesagt, keine grundlegende Wetteränderung in Sicht. Auch dort wird sich die Lage weiter verschärfen.
1: Europa ist ja der Kontinent, der sich am schnellsten erwärmt. Ist das der Grund für die großen Hitzephasen dieses Sommers?
0: Hitzephasen sind auch mit eine Ursache sogar für die Erwärmung. Hauptgrund natürlich, insgesamt erwärmen sich Kontinente stärker als die Meere, die Träger sind und die Wärme mehr aufnehmen können. Dann ist es in Europa noch speziell so, dass es die Nähe zur Arktis auch noch zusätzlich verschärft. Dort haben wir eine besonders starke Erwärmung, aber insgesamt hat sich Europa in den letzten Jahrzehnten um etwa 2,5 Grad im Mittel erwärmt, im Vergleich zum globalen Mittel um 1,5 Grad. Da spielen dann jetzt aber auch die Hitzewellen zunehmend eine Rolle, denn das ist auch so ein Teufelskreis. Durch die vermehrten Hitzewellen wird auch die Verdunstung verstärkt. Dadurch wird der Kühleffekt in Bodennähe abgeschwächt, die trockenen Böden verdunsten dann kaum noch Wasser, was nicht mehr zur Kühlung beitragen kann, was die Erwärmung weiter verschärft und dann die Austrocknung auch weiter verschärft. Und diese lang anhaltenden Hochdrucklagen, die wir hier in Europa jetzt vermehrt beobachten, ist auch speziell für den Kontinent ein weiterer Faktor, der zu dieser Erwärmung beiträgt. Also Ursache und Wirkung greifen hier so ein bisschen ineinander.
1: Schauen wir mal auf Deutschland. Bei der ersten Hitzewelle im Mai war es eine Hitzekuppel. Ende Juni dann war immer die Rede von der Omega-Lage. Was für eine Wetterlage haben wir denn aktuell?
0: Ja, im Prinzip sind Hitzekuppel und Omega-Lage zwei Bezeichnungen für ein sehr stabiles Hochdruckgebiet, wo dann die heiße Luft quasi gefangen ist, beziehungsweise großräumig absinkt, sich weiter erwärmt und durch die Wolkenauflösung die Sonneneinstrahlung auch stark quasi noch zusätzlich beiträgt. Das ist quasi synonym. Jetzt aktuell haben wir so eine etwas unklare, gemischte Lage. Man nennt es eher eine Hochdruckbrücke. Zwei Hochdruckgebiete über dem Atlantik und Osteuropa haben sich verbunden. Dabei können immer wieder auch mal Tiefdruckgebiete kühlere Luft zwischendrin einsickern lassen, jetzt aktuell. Es kommt aber auch immer wieder zu neuen Warmluftvorstößen, wie jetzt Anfang nächste Woche und auch noch danach. Also insgesamt ist es zwar keine extrem stabile Omega-Lage mit Hitzekuppel, die jetzt über viele Tage die Hitze bringt, aber Hitzewellen wiederholt bringen immer wieder erneut die Wärmebelastung.
1: Du deutest es schon an, also Deutschland durchlebt meteorologisch diesen Sommer ein Auf und Ab. Der nächste heiße Tag soll ja Montag werden. Was steht uns denn perspektivisch hierzulande noch bevor?
0: Ja, in der Tat. Also hier kann man vielleicht ganz schön auch mal den Blick auf die Meerestemperaturen werfen. Hier diese roten Farben bedeuten Abweichungen vom langjährigen Mittel zwischen 1970 und 2000. Hier zum Beispiel im westlichen Mittelmeer über 5 Grad Abweichung. Hier im Pazifik sieht man sehr schön das El Niño-Phänomen, aber vor allem für uns relevant eben diese Region auch im Atlantik. Deutlich zu hohe Temperaturen. Das bedeutet, dass eben auch in den nächsten Tagen und Wochen möglicherweise neue Hitzewellen sehr warme Luft zu uns bringen wird. Anfang der Woche ist es schon vorhergesagt. Danach wird es möglicherweise ab der zweiten Wochenhälfte eine weitere Hitzewelle geben, die erneut Temperaturen deutlich über 30 Grad bringen. Bis zum etwa 20. August gehen die Hundstage. Bis dahin sind noch extreme Hitzewellen möglich. Aber auch hinten raus, Richtung Ende August, Anfang September, sind Temperaturen über 30 Grad nicht ungewöhnlich. Und aufgrund der trägen Meere, die sich nur sehr langsam abkühlen, wird auch die Wahrscheinlichkeit für so ein Szenario durchaus hoch sein. Das bedeutet, dass auch der Spätsommer möglicherweise noch Hitze bringen wird.
1: Bisher verzeichnet Deutschland diesen Sommer ja laut RKI fast 12.000 Hitzetote. Es ist zu erwarten, dass die Zahl weiter deutlich steigen wird. Ist denn irgendwie absehbar oder ist das ein Blick in die Glaskugel, wann die Hitzephase, wann dieser Sommer wirklich garantiert vorbei sein wird?
0: Also zumindest mal bis Ende nächster Woche wird es noch weiter ziemlich hohe Temperaturen verzeichnet werden. Hinten raus wird die Wahrscheinlichkeit immer geringer. Da wird einfach aufgrund der verringerten Tageslänge die Wahrscheinlichkeit geringer. Aber insgesamt wird es wahrscheinlich in diesem Sommer auch noch weitere Hitzetage geben. Langfristig über die nächsten Jahre muss man wohl konstatieren, dass aufgrund der systematischen Erwärmung im Zuge des Klimawandels solche Hitzewellen in den Sommern hierzulande immer wahrscheinlicher werden. Das wird nicht zwingend jedes Jahr aufs Neue ein neuer Rekord sein, aber langfristig wird sich das wiederholen und noch extremer ausfallen. Also das Thema Hitzeschutz wird uns in den nächsten Jahren, Jahrzehnten hier in Deutschland auch weiterhin intensiv beschäftigen.
1: Aus dem ARD-Wetterkompetenzzentrum war das Tim Steger. Vielen Dank.

0: Guten Tag, hier ist die Tagesschau in 100 Sekunden. Nationaler Sicherheitsrat tagt zu Drohnenvorfall. Wie die Bundesregierung mitteilte, hat sich das Gremium unter Vorsitz des Kanzlers telefonisch zu dem mutmaßlichen Anschlag ausgetauscht. Am Flughafen Leipzig-Halle war in der Nacht zu Mittwoch eine Drohne mit Sprengstoff entdeckt worden. Die Bundesanwaltschaft hat die Ermittlungen übernommen. US-Gericht verhängt Millionenstrafe gegen Meta. Der Facebook-Mutterkonzern muss wegen Gefährdung der psychischen Gesundheit von Kindern 567 Millionen Dollar zahlen. Die Staatsanwaltschaft hatte Meta vorgeworfen, junge Nutzer abhängig zu machen und nicht ausreichend vor sexueller Ausbeutung zu schützen. Meta will in Berufung gehen. Trump will Geburtsrecht auf Staatsbürgerschaft einschränken mit zwei neuen Erlassen. Will der US-Präsident den automatischen Erwerb der US-Staatsbürgerschaft durch Geburt für bestimmte Gruppen begrenzen und gegen den sogenannten Geburtstourismus vorgehen? Ein ähnlicher Vorstoß Trumps war zuvor vom obersten Gericht gestoppt worden. Schüsse an Schule nördlich von Bangkok. Dabei wurden mindestens 5 Menschen getötet und mehr als 20 Personen verletzt. Laut thailändischer Polizei handelte es sich bei dem Schützen um einen 14-jährigen Schüler. Er habe sich anschließend offenbar selbst getötet. Vor dem Amoklauf soll er seine Großeltern in deren Haus erschossen haben. Schwere Unwetter im Salzburger Land. Heftige Gewitter sorgten gestern Abend in dem österreichischen Bundesland für zahlreiche Rettungseinsätze. An mehreren Orten traten Flüsse über die Ufer. Außerdem lösten sich Schlammlawinen von Berghängen. In Uttendorf, einer besonders stark betroffenen Gegend, waren die Helfer die ganze Nacht im Einsatz. Das Wetter. Am Samstag ruhiges und trockenes Hochdruckwetter, dabei oft wolkenlos. Ein paar Quellwolken vor allem über den Bergen und im Norden und Nordosten. Höchstwerte 20 bis 34 Grad. Es ist Zeit für unser nächstes Update und da geht es natürlich auch um die Drohnen oder die Drohne am Flughafen Leipzig-Halle. Der Flughafen ist ja möglicherweise nur einer Katastrophe knapp entkommen. Das sagen zumindest diverse Medienberichte. Aline Braun in der Redaktion der Tagesschau. Nun hat sich ja der Nationale Sicherheitsrat von unter Führung von Bundeskanzler Merz zusammengeschaltet. Ja, was ist der Stand der Ermittlungen? Fass das doch kurz zusammen.
1: Also die Ermittlungen, die wurden ja von der Bundesanwaltschaft jetzt übernommen, auch wegen der besonderen Bedeutung des Falles, die jetzt ja so wirklich klar wird im Laufe des Tages und auch schon gestern. Eingestuft wird das Ganze als schwerwiegender Angriff auf die Transport- und Logistikinfrastruktur in Deutschland. Das Ganze, was eben in der Nacht zu Mittwoch passiert ist, da sehen wir auch noch mal die Bilder, die die Ereignisse aus der Nacht zeigen. Da wurde eine Drohne gefunden mit professionellem Sprengstoff, professionellem Zünder. Und die soll in der Nähe ukrainischer Frachtmaschinen eben geschwebt sein und nicht gefunden worden von der Flughafensensorik, sondern von einem Mitarbeiter. Also, und darum drehen sich natürlich auch die Ermittlungen. Da ist die Frage, wie konnte so etwas überhaupt passieren, dass die Drohne da unbemerkt offenbar auch über mehrere Stunden in der Nähe und auf dem Flughafen war? Und die Bild-Zeitung zum Beispiel, die berichtet, dass auch geprüft wird, ob Sabotage oder Spionage dort eine Rolle gespielt haben könnte, weil natürlich die Frage im Raum steht, wurden da vermeintlich Informationen weitergegeben, die dieses Vorhaben dann erleichtert haben. Und die zweite Frage ist, wer steckt dahinter? Der innenpolitische Sprecher der SPD, Sebastian Fiedler, der hat heute Morgen beim ZDF gesagt, für ihn sieht es so aus, als ob Russland dahinter stecke oder als ob jemand wollte, dass es so aussehe. Das Ganze muss natürlich noch überprüft werden, aber wer sich vielleicht erinnert an 2024, da gab es ja ähnliche Vorfälle mit Sprengstoff, zum Beispiel in einem DHL-Logistikzentrum in Leipzig auch. Da hat sich ein Luftfrachtpaket entzündet, bevor es verladen wurde, glücklicherweise. Und da haben Sicherheitskreise gesagt, womöglich oder mutmaßlich steckt Russland dahinter.
0: So, das ist erstmal die eine Frage, wer steckt dahinter? Die andere Frage ist aber, wie können wir uns wehren? Und da ist sicherlich die Frage, ist Deutschland gut genug geschützt?
1: Ja, es mehren sich jetzt auf jeden Fall Stimmen, die das bezweifeln. Fiedler zum Beispiel hat von einer heftigen Lücke gesprochen, die da jetzt offensichtlich wurde. Und der Flughafenverband ADV, der hat Ähnliches gesagt und das Innenministerium kritisiert, weil Systeme zur Drohnenabwehr und zur Drohnenentdeckung, die versprochen worden waren, sollen dann nicht geliefert worden sein an die großen Flughäfen. Dem hat Innenminister Dobrindt widersprochen. Er hat gesagt, das Ganze ist ein Ausrüstungswettlauf. Man müsse halt mit der Zeit immer mehr auch Technik verbauen. Und ein zweiter Punkt, der von mehreren Stimmen kritisiert wird, ist zum Beispiel die Zentralisierung. Also, dass weniger Stellen Kompetenzen haben sollen, dass die gebündelt werden sollen. So heißt es zum Beispiel von Thomas Röwekamp, CDU-Vorsitzender des Verteidigungsausschusses. Und auch von den Grünen kommt eben diese Forderung. Und ähnlich sieht das Luftfahrtexperte Hartmut Fricke von der TU Dresden. Er sagt zum einen, wir können noch nicht so wirklich weit gucken mit unserer Sensorik, 1 bis 2 Kilometer. Deswegen müssen wir flächendeckend da dieses Netz aufbauen. Und er sagt auch, wir müssen Kompetenzen bündeln, weil oft hat man nur 1 bis 2 Minuten Zeit, um zu reagieren. Und dann kann man nicht mehr lange überlegen, wer soll das denn machen. Aber wir hören jetzt mal rein, was er noch im ARD und ZDF Morgenmagazin gefordert hat.
2: Zuständigkeiten an den kritischen Infrastrukturen muss definitiv weiter geschärft werden. Wir hatten vor 1,5 Jahren diese Diskussion bereits am Flughafen München und seinerzeit waren bis zu 9 Zuständigkeiten identifiziert worden. Meine Vermutung ist, das ist eben schon reduziert worden, aber weitem noch nicht da, wo wir sein müssen, mit einem eindeutigen Zuständigkeitsbereich, der im Luftsicherheitsplan beispielsweise des Flughafens dann integriert ist. Das ist Schritt 1. Schritt 2 ist, dass wir uns im Klaren sein müssen, dass wir nicht nur separate Gebiete wie den Flughafen Leipzig im Fokus haben dürfen. Das ist jetzt aktuell im Fokus der Diskussion. Aber die Frage ist, wo kommt die Drohne her? Und wenn wir unser Land schützen wollen, müssen wir natürlich viel weiterdenken und entsprechend uns fragen, welche Ziele mögen denn noch und morgen interessant sein.
1: Also Hartmut Fricke fordert da einen Blick in die Zukunft, was noch alles schützenswert ist, weil es womöglich auch Ziel sein könnte. Und da kommen ja Dinge in Frage außer Flughäfen, wie zum Beispiel Bahnhöfe, Chemieparks oder auch Knotenpunkte bei uns im Stromnetz.
0: So, jetzt gehen wir mal ins Ausland und schauen uns mal an, was in den USA passiert ist. Da muss nämlich der Meta-Konzern, dazu gehören ja Facebook, Instagram und WhatsApp, 567 Millionen Dollar bezahlen. Zumindest ist das erstmal das Urteil. Um was ging es da in diesem Prozess, der eine so hohe Strafe verhängte?
1: Ja, es ging mal wieder, muss man sagen, um mangelnden Jugend- und Kinderschutz. Und da sieht es das Gericht eben als erwiesen an, zum Beispiel, dass die Algorithmen so konzipiert sind, dass sie den Jugendlichen schaden im Thema psychische Gesundheit. Und diese große Strafe, die jetzt verhängt wurde, die kommt ja noch obendrauf auf die, die schon im März eine Jury verhängt hat in einem zivilstrafrechtlichen Prozess. Das waren 375 Millionen US-Dollar. Und da ging es eben auch um psychische Schäden durch Social Media und auch darum, dass eben der Konzern, so der Vorwurf, die Nutzer, besonders die jungen Nutzer, nicht vor sexueller Ausbeutung genug schützt. Und jetzt gibt es eben diese Strafe, die, und das hat der Richter gesagt, zu einem Großteil dafür genutzt werden soll, dass Menschen, die unter Social-Media-Nutzung gelitten haben oder in Therapie müssen, diese Behandlung mitfinanziert bekommen. Der Rest soll in die Prävention gehen. Klar ist aber auch, und du hast es ja gesagt, erstmal ist es das Urteil, aber Meta hat gesagt, der Konzern wird in Berufung gehen.
0: Das werden wir uns dann ja noch mal ganz genau anschauen. Jetzt schauen wir noch mal Richtung Nahe oder Mittlerer Osten, genauer gesagt auf den Oman oder vor den Oman. Dort ist nämlich ein Tanker auf Grund gelaufen. Was ist dort genau passiert und wie groß ist jetzt die Gefahr?
1: Ja, man fürchtet sich da vor einer richtigen Naturkatastrophe. Und wir berichten ja sonst immer von der Straße von Hormus, weil wir auf den Krieg dort schauen. Aber wir können uns jetzt auch mal die Karte angucken. Da sieht man eben, dass es weiter südlich entlang der Küste des Oman ist. An einer kleinen Insel ist dieser Frachter auf Grund gelaufen. Ja, und dieser Öltanker soll zur russischen sogenannten Schattenflotte gehören, mit denen Russland ja teilweise Sanktionen umgeht. 110.000 Tonnen Rohöl soll dieser Frachter geladen haben. Und wir sehen hier Bilder aus den letzten Tagen, die den Frachter zeigen und auch den Ölteppich, der sich ausbreitet. Und die Umweltschutzorganisation Greenpeace hat gesagt, dieser Teppich, der ist mittlerweile schon doppelt so groß wie München. Also da kann man sich vorstellen, wie gefährlich das ist für Korallenriffe, Meeresschildkröten, Zugvögel. Jetzt sowieso schon, aber auch wenn zum Beispiel das restliche Öl rausfließen würde. Und die omanischen Staatsmedien haben berichtet, Einsatzkräfte sind unterwegs. Aber das Ganze ist natürlich schwierig. Da müsste im Grunde genommen, sagen Experten, das Öl rausgepumpt werden, auf einen zweiten Frachter gepumpt werden. Und dann müsste das Ganze geborgen werden. Also mal sehen, wie es da weitergeht. Gerade steht man da noch ziemlich am Anfang.
0: Also erst der Krieg, dann jetzt diese Umwelt- oder drohende Umweltkatastrophe. Also keine guten Nachrichten für die Region. Danke dir für das Update, Aline Braun.
1: Gerne.
0: So, und wir schauen jetzt mal auf den Gazastreifen, die israelischen

0: In den letzten Tagen zunächst mal, dass es weniger Angriffe gibt der israelischen Armee. Die hat es ja immer wieder fast täglich gegeben, auch mit vielen Toten. Seit dem 10. Oktober, seitdem dort eine Waffenruhe formal gilt, sind über 1200 Menschen getötet worden. Auch viele Zivilisten, Frauen, Kinder. Es hat sich auch verbessert, die Versorgung mit Nahrungsmitteln. Aber die Menschen leben natürlich in einer sehr großen Hitze, um die 40 Grad zum Teil. Hunderttausende unter Zeltplanen, da fehlt es wirklich am nötigsten. Manche, die am Meer leben, die versuchen sich dort ein bisschen abzukühlen. Aber das Wasser ist schon auch ziemlich warm und außerdem ist es auch dreckig, weil die Kläranlagen tatsächlich zerstört werden. Klimaanlagen gibt es überhaupt nicht, daran ist gar nicht zu denken. Naja, und dann das Thema Wasser. Die Vereinten Nationen sagen, in einem durchschnittlichen Haushalt, zumindest im Großteil der Haushalte, wenn man überhaupt von Haushalten sprechen kann, hat eine Person unter 6 Liter Wasser am Tag zur Verfügung. Das wird gebraucht nicht nur zum Trinken, sondern auch zum Kochen und Waschen. Und das reicht vorne und hinten nicht. Das erklärt auch, dass die gesundheitlichen Bedingungen schlecht sind, dass sich Krankheiten ausbreiten. Und das verschärft dann natürlich die Krise im Gazastreifen.
1: Gerade wenn wir über den Wassermangel, aber auch über Klimaanlagen reden, da heißt es ja immer wieder, Israel lässt viele wichtige Güter, die genau dafür gut wären, einfach nicht durch, weil das sogenannte Dual-Use-Güter sind, also Güter, die man für zivile Zwecke benutzen kann, aber auch für militärische.
0: Das ist ein großes Thema. Der Vorwurf Israels ist ja, dass ein Teil der Güter dann eben auch der Hamas und anderen Terrororganisationen zugute kam. Und darum gibt es einen regelmäßigen Streit. Tatsächlich war es ja auch so vor dem 7. Oktober, dass zum Beispiel aus Wasserrohren Raketen gebaut wurden, dass Zement eingesetzt wurde, um Tunnel zu bauen, aus denen dann die Hamas zum Beispiel operiert hat. Aber es gibt dann eben auch Völkerrechtler, die sagen, jetzt in dieser schweren humanitären Krise, die dort herrscht, dass es nicht angezeigt ist und nicht erlaubt ist, auch völkerrechtlich, dass man den Menschen im Gazastreifen, die Leiden, das Allernötigste vorenthält. Und da fehlt es wirklich an Dingen, wie zum Beispiel Wasserfiltern für Entsalzungsanlagen, die es gibt, die nicht weiter betrieben werden können. Oder Ersatzteile für Pumpen, Generatoren, die gebraucht werden, um das Wasser hochzupumpen. Es fehlt auch an dringend notwendigen medizinischen Material, zum Beispiel Medikamente, die gebraucht werden. Die können natürlich auch eingesetzt werden, um Hamas-Kämpfer zu heilen, aber die braucht eben auch die Bevölkerung. Und das ist nicht erlaubt, völkerrechtlich, dass man der Bevölkerung das vorenthält. Aber wir haben mit Menschen aus dem Umfeld, da wo die Verhandlungen geführt werden, gesprochen. Und es ist ein täglicher Kampf um diese sogenannten Dual-Use-Güter. Es ist der Vorwurf, dass Israel das einsetzt, um auch den Krieg so zu führen, mit einer Verschärfung der humanitären Lage und mit einem Druck auf die Bevölkerung im Gazastreifen.
1: Kann man angesichts dieser ganzen Umstände überhaupt noch von einem Wiederaufbau in Gaza momentan sprechen? Wie siehst du das?
0: Also der ist notwendig, aber der ist noch überhaupt nicht in Sicht. Also das eine ist ja das Thema Erste Hilfe sozusagen, also notdürftige Wiederaufbaumaßnahmen. Da fehlt es eben auch dann schon am nötigsten. Es gibt zwar Zeltplan, aber dann fehlen die Zeltstangen, weil sie Metallteile sind und nicht hineingelassen werden. Es fehlen auch andere Dinge, die gebraucht werden, jetzt um den Menschen eine menschenwürdige Unterkunft zu bringen. Und das andere Thema ist natürlich der große Wiederaufbau, die Beseitigung von Millionen Tonnen von Trümmerteilen, die dort sind im Gazastreifen, der ja flächendeckend zerstört ist. Die Einfuhr von Baumaterialien, um da wieder Häuser aufzubauen. Auch Holz kommt nicht rein, Zement kommt nicht rein. Daran ist noch gar nicht zu denken. Das hängt natürlich dann auch an den laufenden Verhandlungen. Die zweite Phase, die sieht dann eben vor, dass die Entwaffnung der Hamas beginnt, dass auch Israels Truppen sich zurückziehen. Und das alles ist noch nicht in Gang gekommen. Auch die Übergangsregierung ist noch nicht im Gazastreifen und die internationale Schutztruppe, die dort eben für Stabilität sorgen soll, ist noch nicht im Gazastreifen. Das alles fehlt noch und deswegen kommt das Thema Wiederaufbau nicht voran. Und das ist natürlich auch nicht gut für die Menschen im Gazastreifen, denn die leben jetzt schon fast 3 Jahre unter den Trümmern.
1: Du hast ja gerade noch mal den sogenannten Friedensplan für Gaza angesprochen, und zwar den der USA. Donald Trump hat ja angekündigt, Entwaffnung der Hamas und Rückzug Israels. Und da hat Israel postwendend geantwortet, da machen wir nicht mit. Ist der Plan damit gescheitert oder würdest du sagen, nur ein Stück verschoben?
0: Es wird noch weiter verhandelt und da geht es dann genau um eine Abfolge der nächsten Schritte. Es gibt ja 2 sich entgegenstehende Forderungen. Die Hamas hat gesagt, wir geben die Waffen erst ab oder fangen damit an, wenn wir sicher sind, dass sich Israels Truppen auch zurückziehen, wenn die täglichen Angriffe aufhören. Das ist die Forderung der Hamas. Israel sagt, ein Rückzug der Truppen kommt überhaupt erst in Frage, wenn der Gazastreifen demilitarisiert ist. Das würde dann nicht nur die Hamas betreffen, sondern auch andere Terrororganisationen oder bewaffnete Milizen, Clans, die auch über Waffen verfügen. Also ein großes, kompliziertes großes Thema. Und jetzt wird es in diesen Verhandlungen darum gehen, tatsächlich eine Abfolge von kleinen nächsten Schritten zu vereinbaren, dass eben ein Teil der Abgabe der Waffen einhergeht mit einem teilweise Rückzug. Ob das so kommt, ist alles andere als sicher, denn Israels Armee hat gerade gesagt, der Generalstabschef Eyal Zamir war im Gazastreifen, er hat gesagt, man werde weiterhin proaktiv im Gazastreifen vorgehen. Und das

0: kann natürlich dann auch wieder eine schnelle Eskalation bedeuten. Und das könnte das Ganze dann in Gefahr bringen. Es braucht jetzt Druck in den nächsten Wochen. Und diese Verhandlungen, die werden ziemlich schwierig.
1: Der Gazastreifen kommt anscheinend nicht richtig zur Ruhe. Das war Jan-Christoph Kitzler in Tel Aviv zur dortigen Situation. Ganz herzlichen Dank. Pakistan, die Türkei und Saudi-Arabien wollen militärisch enger zusammenarbeiten. In der saudischen Stadt Mekka unterzeichneten der pakistanische Regierungschef Sharif, der türkische Präsident Erdogan und der saudische Kronprinz Mohammed bin Salman einen Verteidigungspakt. In einer gemeinsamen Erklärung heißt es, jeder Angriff gegen einen der drei Staaten gelte als Angriff auf alle drei Bündnispartner. Der Dreiergipfel fand vor dem Hintergrund des Krieges zwischen den USA und Iran statt. Kolumbien steht wieder einmal vor einem politischen Wendepunkt. Nach 4 Jahren des linken Friedenskurses unter Gustavo Petro übernimmt heute der ultrarechte Hardliner Abelardo de la Espriella das Präsidentenamt in dem südamerikanischen Land. Der Trump-nahe Politiker verspricht einen kompromisslosen Kampf gegen Drogenkartelle und bewaffnete Gruppen. Kokafelder sollen wieder mit Gift besprüht werden. Kriminelle Organisationen sollen militärisch bekämpft werden. Kolumbien kehrt damit zu einer umstrittenen Sicherheitsstrategie aus vergangenen Zeiten zurück.
2: Unterwegs mit Bauer Martin im Putumayo, Kolumbiens Süden. Es geht vorbei an Coca-Feldern, der Pflanze, aus der Kokain gemacht wird. Auch Martin baut Coca an, seine Familie lebt davon. Jetzt aber will Kolumbiens neuer Präsident die Felder mit Gift besprühen lassen. Das könnte zu einer Wirtschaftskrise führen. Viele hier sind vom Koka abhängig. Dann fangen Diebstähle an und Gewalt. Und so blicken Martin und seine Frau mit Sorge auf die Amtseinführung von Abelardo de la Espriella. Der nennt sich Tiger, verspricht eine harte Hand gegen Kriminelle. Er will Coca-Felder vernichten und bewaffnete Gruppen und Guerillas bombardieren. Wer sich nicht ergibt, wird von den Waffen des Staates niedergestreckt. Bauer Martin fürchtet, zwischen die Fronten zu geraten. Klar, sagt er, würde er lieber nur Kakao pflanzen. Doch bis der Erträge bringt, dauert es Jahre, Zeit, die er nicht habe. Sie leben bescheiden, der Strom reicht gerade mal für Handy und Kühlschrank. Das große Geld mit den Drogen machen andere, sagt Martin. Die Region Putumayo ist seit Jahrzehnten vom bewaffneten Konflikt Kolumbiens geprägt. Erst ging es im Kampf zwischen Guerillas und Staat um Armut und ungleiche Landverteilung, später um Drogenrouten. Der scheidende linke Präsident Petro bemühte sich um Friedensverhandlungen mit den bewaffneten Gruppen ohne Durchbruch. Dass sein Nachfolger rein auf militärische Härte setzt, halten Experten für riskant. Der neue Präsident hat eine Kriegsstrategie, die vielleicht kurz den Coca-Anbau in einigen Regionen stoppt. Aber reines militärisches Vorgehen ist schon in der Vergangenheit gescheitert. Damit droht der ganze Süden des Landes in Gewalt zu versinken. Was auf dem Spiel steht, zeigt Mauricio. Der 31-Jährige legte erst im Juni die Waffen nieder. Er hatte sich der bewaffneten Gruppe aus Mangel an Chancen angeschlossen, sagt er. Jetzt ist unklar, ob die Aussteigerprogramme unter dem neuen Präsidenten weiterlaufen. Ich hoffe, dass der neue Präsident mal vorbeikommt und sieht, dass wir die Waffen wirklich gegen Frieden eintauschen wollen. Mauricio hofft auf Unterstützung für ein neues Leben, damit der Ausstieg aus der Gewalt gelingt. Und Bauern wie Martin hoffen auf weitere Hilfen, um Coca durch legale Alternativen zu ersetzen.
1: Extremes Wetter hat weite Teile Europas derzeit fest im Griff. In einigen Ländern stiegen die Temperaturen gestern wieder über die 40-Grad-Marke. Auch der Balkan ist betroffen. In Ungarn zwingen die Hitzewelle und der niedrige Wasserstand der Donau das Land zum Energiesparen. Die Beleuchtung für Wahrzeichen wurde ausgeschaltet, etwa das Parlamentsgebäude und die Kettenbrücke in Budapest. Das einzige Atomkraftwerk des Landes ist wegen des Wassermangels seit dem Wochenende abgeschaltet. Ganz anders gestern. Gestern Abend die Situation in Österreich. Im Salzburger Land sorgten heftige Gewitter für zahlreiche Rettungseinsätze. An mehreren Orten traten Flüsse über die Ufer. Außerdem lösten sich Schlammlawinen von Berghängen. In Uttendorf, einer besonders stark betroffenen Gegend, waren die Helfer die ganze Nacht im Einsatz. Und Clemens Fehrenkotte ist unser Korrespondent für Österreich und die Region Südosteuropa. Mein Kollege Ralf Baudach hat mit ihm darüber gesprochen, wie ernst die Lage in den österreichischen Unwettergebieten ist.
3: Es war natürlich schon eine heftige Überraschung, denn nach Wochen keinerlei Regenfälle dort zu vermelden, kam es ungefähr gegen 6:30 abends zu Sturzregen. Und richtig, das war vor allem das Bundesland Salzburg besonders betroffen. Und zwar gingen dann tatsächlich kleine Bäche tatsächlich in große Flüsse über. Rettungskräfte, das ist eben angesprochen worden, waren die ganze Nacht im Einsatz. Gegenwärtig ist im Bundesland Salzburg kein Regen. Für den Nachmittag wird wieder angekündigt, dass es dort heftige Regenfälle wieder geben wird. Das Wichtigste ist allerdings, es gab bislang, so melden die Behörden, keinerlei Verletzte.
4: Kommen wir zum nächsten betroffenen Land, Ungarn. Dort wurde am Mittwoch mit 43 Grad ein neuer Temperaturrekord erreicht. Wie geht denn die Bevölkerung mit der Hitze um?
3: Also es ist zum Teil wirklich schwer zu ertragen. Es war die letzten Tage immer über 40 Grad. Bis gestern noch 42, manchmal auch 43 Grad. Die Bevölkerung selber hat natürlich sich darauf eingestellt, indem sie versucht hat, die Appelle der Regierung Modja zu beherzigen. Vor allen Dingen dann halt auch die Energieversorgung runterzufahren, sofern sie es selber im Griff haben. Unter anderem, wer zum Beispiel keine Klimaanlage hat, der hatte natürlich auch die Möglichkeit, das wurde ad hoc aufgestellt, mehr als 2000 Klimakühlezentren aufzusuchen, um sich da wenig abzukühlen. Man sieht zum Teil aber auch in Budapest, diejenigen, die im Auto keine Klimaanlage haben, haben sich dann tatsächlich kalte Handtücher um den Nacken gelegt und sind damit durch die Gegend gefahren. Also es ist sehr, sehr fordernd gegenwärtig.
4: Ungarn musste ja sein einziges Atomkraftwerk abschalten wegen Wassermangels. Was bedeutet das denn für das Land?
3: Den Ausfall fast der Hälfte der gesamten Energieversorgung Ungarns. Das ist halt das Kernkraftwerk Boksch. Und es ist gegenwärtig, so sagte auch Ministerpräsident Modja gestern Abend auch an die Bevölkerung, der macht das ja größtenteils über seine Facebook-Seite, ist gegenwärtig der Pegelstand der Donau um das Kernkraftwerk leicht gestiegen. Nach wie vor ist nur die Versorgung von einer Turbine gewährleistet. Und alles andere muss gegenwärtig auch zugekauft werden, unter anderem, also Energie zugekauft, unter anderem von Österreich, von der Slowakei und auch von der Ukraine.
4: Gleichzeitig treten auch Waldbrände vermehrt auf. Wie ernst ist denn da die Lage?
3: Alle betroffenen Länder haben gegenwärtig die höchste Warnstufe. Das heißt also, es wird ständig überwacht, zum Teil auch mit Drohnen, mit Wärmebildkameras. Es gab und gibt zum Teil noch in Serbien, Teilen Serbiens und auch in Kroatien aktuelle Waldbrände, die allerdings gegenwärtig, so heißt es dort, kontrolliert bekämpft würden. Es gab vor wenigen Tagen hier in Niederösterreich auch Waldbrände. Aber es ist gegenwärtig die höchste Alarmstufe und alle Behörden appellieren eindringlich an die Bevölkerung, nur nicht mit Unachtsamkeit etwas auszulösen, was dann schwer zu beherrschen sein wird.
4: Die Länder Ungarn, Rumänien, Serbien und Moldau haben Krisenstäbe eingerichtet. Was will man erreichen und wie?
3: Also zum einen muss man ganz klar sagen, dass die Energieversorgung im Vordergrund steht. Und das zweite die Wasserversorgung. Es gilt für alle Krisenstäbe, dass die inzwischen nicht nur täglich, sondern stündlich, minütlich kontrollieren, wie der Energieverbrauch ist, wie auch die Unternehmen und aber auch die Bevölkerung das verringern kann. Es wird dann ständig kommuniziert, auch was gegenwärtig zu tun ist. Ich gebe mal ein Beispiel, auch noch mal Ungarn. Ich hatte das eben schon erwähnt, der ungarische Premierminister Modja hat sich gestern Abend mit einer Art leichten Entwarnung an die Bevölkerung gewendet und sagte, es ist gegenwärtig, diese 5 Tage, von der er zu Beginn der Woche gesprochen hatte, dass die besonders schwierig sein würden. Die wären jetzt vorbei. Man bräuchte jetzt nicht mehr so exzessiv den Energieverbrauch drosseln. Von daher gab es von dieser Seite, von höchster Stelle, jedenfalls in Ungarn, eine leichte Entwarnung.
4: In Slowenien und Kroatien mussten Atomkraftwerke in der Leistung gedrosselt werden. Denkt man in der gesamten Region deshalb verstärkt über Alternativen zur Energiegewinnung nach?
3: Das kommt drauf an, muss man sagen. Bleiben wir beim Beispiel Ungarn. Der Premierminister, der neue, der seit 3 Monaten erst im Amt ist, sagte, ja, das ist in etwas Poksch, das ist ein Bau,

0: der noch aus der Sowjetzeit stammt und die sind einfach nicht modern. Er hat mittlerweile mit der Europäischen Union auch eine Vereinbarung, dass auch der Ausbau von Windenergie in Ungarn, was bislang der vorherige Premierminister Orbán strikt immer abgelehnt hat, dass dort Windenergie ausgebaut wird. Aber es gibt ein Festhalten unverändert an der Kernenergie dort. Das Gleiche trifft auch auf Rumänien, die ein Kernkraftwerk haben, das zurzeit massiv runtergefahren worden ist. Und auch eben angesprochen das Kernkraftwerk in Slowenien, das die Energie auch mit Kroatien teilt. Daran wird nicht gerüttelt. Nur muss man dazu sagen, sie setzen auf den Bau neuer, moderner Kernkraftwerke, dass man dann nicht mehr das Problem hat, von dem Pegelstand von Flüssen, in dem Fall der Donau, abhängig zu sein.
1: Aus Wien waren das Eindrücke und Einordnungen zu Südosteuropa von Clemens Fehrenkotte. Vielen Dank.
0: Gerne.
2: Das sich wandelnde Klima bringt viele Probleme mit sich und dazu zählt auch sie hier, die Tigermücke aus Südostasien. Sie kann mehr als 20 verschiedene Krankheitserreger übertragen, darunter auch ernstzunehmende Viruskrankheiten. Mittlerweile fühlt sich die Tigermücke auch hierzulande wohl, vor allem im Süden und im Westen Deutschlands sind Populationen nachgewiesen worden. In Italien, wo sie schon jahrelang ihr Unwesen treibt, hat man ihr jetzt den Kampf angesagt.
3: Frühmorgens, wenn es noch ruhig ist auf den römischen Straßen, rücken kleine Trupps an und desinfizieren die Kanäle. In der feuchten Umgebung siedeln sich Tigermücken gerne an. Mit einem Granulat werden sie bekämpft. Es tötet deren Larven, aber auch die anderen blutsaugenden Insekten. Doch diese Art der Bekämpfung könnte bald nicht mehr ausreichen. Riccardo Moretti erforscht, wie man dem Ministecher künftig den Garaus machen kann. Im Labor der Forschungseinrichtung Enea in Rom haben sie spezielle weibliche und männliche Tigermücken gezüchtet. Hier wollen sie deren Vermehrung stoppen. Der Insektenforscher injiziert gerade das Bakterium Wolbachia in das Ei einer Tigermücke. Dieses Bakterium, das bei Insekten weit verbreitet ist, beeinflusst die Fortpflanzung. Die Forscher haben nun der Tigermücke ihr ursprüngliches Bakterium entzogen und durch das Wolbachia-Bakterium einer anderen Mückenart ersetzt. So haben wir eine Population geschaffen, bei der die Männchen, die im Labor mit dem Bakterium gezüchtet wurden und in der freien Natur ausgesetzt werden, die wild lebenden Weibchen dieser Art unfruchtbar machen. Die Forscher wollen diese Sterilitätsmethode im großen Stil erproben. Deshalb arbeiten sie mit Google zusammen. Zweimal pro Woche kommen Pakete aus Miami an. Der amerikanische Konzern züchtet mit Hilfe von künstlicher Intelligenz die männlichen Tigermücken nach Vorgaben des italienischen Labors. Google investiert schon seit Jahren in Biotechnologie. Riccardo und seine Kollegen setzen nun Mücken auf dem Gelände aus. 190.000 in einer Woche. Weltweit haben wir einen Bedarf an einer Technologie, die gezielt gegen die Tigermücke oder in Zukunft auch gegen andere Arten wirkt und keine negativen Nebenwirkungen auf die Umwelt hat. In dieser Hinsicht ist diese Technologie perfekt. In Städten, aber auch auf Campingplätzen wie diesen, könnte sie die Mückenplage eindämmen. Zumal die invasive Tigermücke immer unempfindlicher gegen herkömmliche Mückensprays ist. Sie haben zugenommen und meiner Meinung nach sind sie auch gegen bestimmte Insektizide resistent geworden. Die Mittel wirken nicht mehr gut. Deshalb hofft sie, wie viele andere, dass der Feldversuch der Forscher erfolgreich verläuft und die Tigermücken tatsächlich weniger werden.
2: Jetzt einige wichtige Wirtschaftsmeldungen. Wegen mangelndem Schutz von Kindern muss der Meta-Konzern mehr als eine halbe Milliarde Dollar Strafe zahlen. Das hat ein Gericht im US-Bundesstaat New Mexico entschieden. Der Konzern hinter den Plattformen Instagram, Facebook und WhatsApp soll damit für psychische Schäden bei Kindern aufkommen. Meta muss zudem seine Plattformen für Minderjährige umgestalten, etwa durch Begrenzungen der Nutzungsdauer. Der Konzern will aber gegen das Urteil vorgehen. Die schlechten Nachrichten in der Autoindustrie, sie reißen nicht ab. Der Gewinn beim Lkw-Hersteller Daimler Truck ist im zweiten Quartal um fast die Hälfte eingebrochen. Das Konzernergebnis lag bei 128 Millionen Euro. Im Vorjahresquartal waren es noch 250.

0: 45 Millionen. Grund dafür sind laut Konzernmitteilung vor allem Zölle. Daimler Truck stellt Nutzfahrzeuge wie Lkw und Busse her. Seit 2021 gehört das Unternehmen nicht mehr zu Mercedes-Benz. Die deutsche Wirtschaft, sie schwächelt seit Jahren auch, wie wir gerade eben gehört haben, weil das Exportgeschäft nicht mehr so stabil lief, vor allem bei Autos. Nun gibt es aber einen kleinen Hoffnungsschimmer. Im Juni erreichten die deutschen Exporte einen neuen Höchstwert. Waren im Wert von 139,3 Milliarden Euro gingen ins Ausland. Und auch die Auftragseingänge in der Industrie sind gestiegen. Wie diese Zahlen zu bewerten sind, dazu Stefan Wolf von der ARD-Finanzredaktion an der Frankfurter Börse.
1: Die Zahlen gelten als Lichtblick für die deutsche Wirtschaft, zumal auch andere Wirtschaftsdaten darauf hindeuten, dass die Talsohle für die deutsche Konjunktur durchschritten sein könnte. Zu sehen zum Beispiel an den Auftragseingängen der deutschen Industrie, die ja gestern veröffentlicht worden sind. Nun also die Exporte, die mit einem Wachstum um 6% im Juni geglänzt haben. Dabei fällt allerdings auf, dass sich einige Marktsituationen doch sehr stark verschoben haben. Nach wie vor sind die USA das wichtigste Abnehmerland für deutsche Ausfuhren, während sich in China einiges tut. Da sind nämlich die Importe aus Deutschland deutlich zurückgegangen, während die Exporte nach Deutschland kräftig gestiegen sind. Das heißt also, chinesische Waren und Güter werden mit wachsender Tendenz an den deutschen Markt geliefert. Beobachter sprechen von einem unfairen Wettbewerb, der sich hier abspielen soll, da ja die chinesische Politik mit großzügigen Subventionen gerade bei Hightech-Sektoren glänzt. Das heißt also, sie unterstützt maßgeblich die Hightech-Branche, was wiederum bedeutet, dass diese Branche konkurrenzlos günstig sein kann und damit natürlich auch den Deutschen das Leben ein Stück weit schwer macht, nicht nur in Deutschland selbst, sondern auch im gesamten europäischen Raum, wenn nicht gar weltweit. Denn letztendlich konkurriert China überall mit Deutschland.
0: So, bleiben wir mal bei den positiven Nachrichten. Die gab es nämlich heute auch von der Allianz. Der Gewinn vor Steuern stieg im zweiten Quartal auf knapp 4,9 Milliarden Euro. Damit übertraf der Versicherer die Erwartungen der Analysten klar. In die Karten gespielt haben dem DAX-Konzern geringe Katastrophenschäden und gute Geschäfte in allen Bereichen.

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1: Guten Tag, willkommen zur Tagesschau. Nach dem Drohnenvorfall am Flughafen Leipzig hat dazu heute auch der Nationale Sicherheitsrat getagt. Aus der Bundesregierung hieß es, Kanzler Merz stehe in der Sache im engen Austausch mit Innenminister Dobrindt. Mehrere CDU-Politiker haben sich bei der Drohnenabwehr inzwischen für eine zentrale Zuständigkeit ausgesprochen, statt zahlreicher Behörden auf Landesebene. Der SPD-Sicherheitsexperte Fiedler forderte angesichts der Bedrohung von außen im Morgenmagazin von ARD und ZDF eine so wörtlich rasante Lernkurve.
2: Wenn das irgendwo deutlich geworden ist, dann hier. Und das ist Teil der Begründung dafür, dass wir mitten dabei sind, schon unsere komplette Sicherheitsarchitektur des Bundes auf Vordermann zu bringen. Das tun wir über alle Bundessicherheitsbehörden, das tun wir gemeinsam mit den Ländern. Und das bezieht genau diesen Umstand mit ein. Wenn so abstrakt immer von hybriden Bedrohungen die Rede ist und wir über Cyberangriffe, Desinformationskampagnen und vieles mehr sprechen, dann ist das hier sicherlich der heftigste Teil, den wir uns jetzt hier vor Augen führen müssen, dass wir nicht einfach nur abstrakte politische Diskussionen führen, sondern dass wir uns so gut wie möglich schützen müssen.
1: Claudia Kornmeier in Berlin, dann schauen wir doch mal auf den Ist-Stand. Wie sind denn die deutschen Flughäfen bei der Drohnenabwehr ausgestattet?
3: Also Drohnenabwehrtechnik der Bundespolizei, die ist noch nicht an allen großen Flughäfen vorhanden. Die wird erst noch beschafft. In Leipzig

0: Metalle gab es die noch nicht. Nach Angaben der deutschen Luftsicherheit gibt es aber zumindest Drohnendetektionstechnik an den Flughäfen in Frankfurt und München. Und inwieweit zum Beispiel der Logistikkonzern DHL, der in Leipzig ja sein Drehkreuz hat, dort selbst auch Drohnendetektionstechnik hat, das ist etwas, was das Unternehmen nicht kommunizieren will.
1: Welche Möglichkeiten gibt es, die Drohnenabwehr bei kritischer Infrastruktur effizienter zu machen?
0: Also man könnte darüber nachdenken, die Verantwortung für die Drohnenabwehr bei der Bundespolizei zu bündeln, damit man dann keine Abstimmungsschwierigkeiten hat, wer zuständig ist, ob Bund oder Land. Das ist etwas, was die Grünen schon lange fordern. Jetzt gibt es auch Stimmen aus der CDU. Ich halte das trotzdem für eher unwahrscheinlich, weil es bedeuten würde, dass die Bundesländer Kompetenzen abgeben müssten bei der Gefahrenabwehr. Und das ist etwas, was die nicht so gerne machen. Worüber man aber noch mal nachdenken wird müssen, ist die Frage, ob man den Betreibern kritischer Infrastruktur nicht erlauben will, dass die auch selbst Drohnen abwehren. Das ist etwas, was die im Moment noch nicht dürfen.
1: Claudia Kornmeier, vielen Dank nach Berlin. Die Türkei, Saudi-Arabien und Pakistan haben ein gemeinsames Verteidigungsabkommen unterzeichnet. Dafür sind der türkische Präsident Erdogan, der saudi-arabische Kronprinz Bin Salman und der pakistanische Regierungschef Sharif zusammengekommen. Nach dem Mekka-Verteidigungspakt soll ein Angriff auf einen der drei Staaten künftig als Angriff auf alle Bündnispartner gelten. So sollen die gemeinsamen Sicherheitsinteressen der drei Staaten gestärkt werden. US-Präsident Trump nimmt das Geburtsrecht auf die amerikanische Staatsbürgerschaft wieder ins Visier. Mit zwei neuen Erlassen wird er den Anspruch für bestimmte Personengruppen einschränken und gegen den sogenannten Geburtstourismus vorgehen. Dabei soll unter anderem die Visavergabe für Menschen erschwert werden, die gezielt zur Geburt ihres Kindes in die USA reisen. Ein ähnlicher Vorstoß Trumps war zuvor vom obersten Gericht gestoppt worden. Der Facebook-Mutterkonzern Meta ist in den USA wegen Gefährdung der psychischen Gesundheit von Kindern zu einer Strafe von 567 Millionen Dollar verurteilt worden. Ein Teil des Geldes soll für die Behandlung junger Menschen eingesetzt werden, die durch Nutzung sozialer Medien Schaden genommen haben, entschied das Gericht in New Mexico. Die Staatsanwaltschaft hatte Meta vorgeworfen, Minderjährige abhängig zu machen und nicht ausreichend vor sexueller Ausbeutung zu schützen. Meta will in Berufung gehen. Bei einem Amoklauf in Thailand hat ein Jugendlicher mehrere Menschen getötet und mehr als 30 weitere verletzt. Wie die Polizei mitteilte, erschoss der 14-Jährige zunächst seine Großeltern in deren Wohnung. Anschließend eröffnete er das Feuer in seiner Schule nördlich von Bangkok. Dabei tötete er 5 weitere Menschen und anschließend sich selbst. Das Motiv ist noch unklar. Die Ermittler prüfen unter anderem Aussagen von Mitschülern zu Mobbing. Italien erlebt derzeit eine extreme Hitzewelle mit teils mehr als 40 Grad. In allen 27 vom Gesundheitsministerium überwachten Großstädten gilt inzwischen die höchste Warnstufe für Hitzealarm. Die Behörden warnen vor Gesundheitsgefahren für die gesamte Bevölkerung, nicht nur für Risikogruppen. Gleichzeitig leiden auch Flüsse und Seen unter der anhaltenden Hitze und Trockenheit. Am längsten Fluss Italiens, dem Po, haben Behörden deutlich niedrigere Wasserstände gemessen.
2: No vabbè. Also echt jetzt? Es ist extrem heiß in Rom. Wieder einmal. Aperitivo trinken, Eis essen, durch die Stadt schlendern. Für viele tagsüber kaum möglich. Auch wenn die Temperaturen selbst nachts nicht wirklich abkühlen. Wir haben uns gut organisiert. Morgens gehen wir entweder an den Strand oder bleiben am Pool. Und am späten Nachmittag besichtigen wir Rom. Aber die Hitze ist wirklich unerträglich. Es ist bereits die 4. Hitzewelle in diesem Jahr, bei der die Temperaturen in einigen Städten 40 Grad überschreiten. Im Raum Neapel sind örtlich sogar 48 Grad gemessen worden. Meteorologen gehen davon aus, dass dieser Sommer der heißeste in der italienischen Geschichte seit Aufzeichnungsbeginn werden könnte. Nun werden Forderungen nach einem umfassenden Klimagesetz und einem Aktionsplan gegen Hitze laut. Wir haben schon seit einiger Zeit erkannt, dass diese Hitzewellen keine Ausnahme mehr sind, sondern zur Normalität werden. Und wir haben erkannt, dass wir in Italien bessere Vorschriften brauchen, damit wir unbürokratisch geeignete Maßnahmen in solchen Situationen ergreifen können. Denn die treten ja mittlerweile sehr häufig auf. Hitzeschutz für Arbeiter,

0: Hilfe für besonders vulnerable Gruppen und Städteplanung. In Italien geht es mehr und mehr darum, einen Weg zu finden, mit dem Dauerzustand Hitze umzugehen. Die aktuelle Hitzewelle soll laut Meteorologen noch bis Mitte August anhalten.
1: Die Hitzewellen im Sommer machen sich auch vor Mallorca bemerkbar. Dort wurde gestern an der Meeresoberfläche eine Temperatur von 33 Grad gemessen. Laut dem staatlichen Sender RTVE ist das der höchste Wert, der je in spanischen Gewässern gemessen wurde. Hauptgrund für die zunehmende Erwärmung der Meere ist laut Forschenden der menschengemachte Klimawandel. Höhere Wassertemperaturen begünstigen in der Folge die Entstehung heftiger Stürme. Hier noch der Blick beim Wetter bei uns. Morgen ruhiges und trockenes Hochdruckwetter, dabei oft wolkenlos. Ein paar Quellwolken, vor allem über den Bergen und im Norden und Nordosten. 20 bis 34 Grad.
2: Guten Tag und herzlich willkommen bei Tagesschau 24. Nach dem Drohnenvorfall am Leipziger Flughafen hat dazu heute auch der Nationale Sicherheitsrat getagt. Aus der Bundesregierung hieß es, Kanzler Merz stehe in der Sache im engen Austausch mit Innenminister Dobrindt. Mehrere CDU-Politiker haben sich bei der Drohnenabwehr inzwischen für eine zentrale Zuständigkeit ausgesprochen, statt zahlreicher Behörden auf Landesebene. Der SPD-Sicherheitsexperte Fiedler forderte angesichts der Bedrohung von außen im Morgenmagazin von ARD und ZDF eine, so wörtlich, rasante Lernkurve.
3: Wenn das irgendwo deutlich geworden ist, dann hier. Und das ist Teil der Begründung dafür, dass wir mitten dabei sind, schon unsere komplette Sicherheitsarchitektur des Bundes auf Vordermann zu bringen. Das tun wir über alle Bundessicherheitsbehörden, das tun wir gemeinsam mit den Ländern. Und das bezieht genau diesen Umstand mit ein. Wenn so abstrakt immer von hybriden Bedrohungen die Rede ist und wir über Cyberangriffe, Desinformationskampagnen und vieles mehr sprechen, dann ist das hier sicherlich der heftigste Teil, den wir uns jetzt hier vor Augen führen müssen, dass wir nicht einfach nur abstrakte politische Diskussionen führen, sondern dass wir uns so gut wie möglich schützen müssen.
2: Und in Berlin begrüße ich jetzt meine Kollegin Claudia Kornmeier. Claudia, der sogenannte Nationale Sicherheitsrat, er hat getagt. Was ist dabei rausgekommen und wer war überhaupt mit dabei?
4: Also der Nationale Sicherheitsrat, das ist ein Gremium der Bundesregierung, das vom Bundeskanzler einberufen wird. In dem Fall ist das telefonisch passiert, weil im Moment ja tatsächlich auch noch Urlaubszeit ist. Es gibt dann so eine ganz knappe schriftliche Mitteilung darüber. Das ist auch ziemlich üblich, also dass die jetzt nicht Ergebnisse mitteilen oder wer genau mit dabei ist. Was man aber sagen kann, in diesem Gremium werden so die wichtigsten Ministerien zusammengeschaltet. Also sehr sicher wird da der Innenminister mit dabei gewesen sein, auch der Verteidigungsminister. Das kann gut sein. Auswärtiges Amt, das sind all so die Ministerien, die da sonst auch auf jeden Fall mit dabei sind. Aber dass man da nicht viel erfährt, das ist sehr üblich.
2: Über eine Sache wurde garantiert diskutiert, nämlich über die Drohnensicherheit und über die Zuständigkeiten. Da ist ja eine politische Debatte entbrannt. Welche Vorschläge liegen da auf dem Tisch? Das heißt ja jetzt immer wieder, wir müssen die Drohnensicherheit zentral gestalten.
4: Also die Koalition hat ja schon in den vergangenen Monaten einiges getan. Drohnensichtungen, das gab es ja in den vergangenen Monaten schon immer wieder über Flughäfen, aber auch in der Nähe anderer kritischer Infrastruktur. Und deswegen wurden bereits mehr Befugnisse für die Bundespolizei und auch für die Bundeswehr geschaffen. Außerdem wurde ein Drohnenabwehrzentrum eingerichtet. Da geht es darum, dass die unterschiedlichen Akteure, also Polizeien des Bundes und auch der Länder, die eben auch sehr häufig zuständig sind, sich koordinieren, in einem ständigen Austausch sind, damit dann zumindest die Abstimmung besser funktioniert, auch wenn es eben unterschiedliche Akteure gibt, die zuständig sein können. Das sind Dinge, die man schon gemacht hat. In welche Richtung das dann jetzt weitergeht, wird man sehen müssen. Da gibt es sehr unterschiedliche Vorstellungen.
2: Das heißt ja, da bei diesen unterschiedlichen Vorstellungen auch immer Kompetenzen weg von den Ländern hin zum Bund. Wären die Länder überhaupt damit einverstanden? Was hört man da?
4: Ja, genau, das ist so ein bisschen das Problem. Also die Grünen sind das ja zum Beispiel, die das auch schon vor einigen Monaten gefordert haben, dass die Drohnenabwehr zentral bei der Bundespolizei gebündelt wird, dass also da die Verantwortung liegen soll. Auch wenn die Bundespolizei dann natürlich auch auf die Ressourcen personell und auch technisch der Landespolizeien zugreifen können sollen, aber dass klar ist, bei wem die Verantwortung liegt, nämlich Bundespolizei und BND.

0: BMI. Das ist der Vorschlag, der jetzt auch zum Teilen aus der CDU kommt. Aber wie gesagt, der ist nicht ganz neu. Vor ein paar Monaten, als es damals ging es darum, der Bundeswehr mehr Kompetenzen zu geben, darüber diskutiert wurde, da wollte das die Koalition ganz klar nicht. Und es gibt auch nach wie vor Stimmen aus der Koalition, die das nicht wollen. Und ein Problem, du hast es angesprochen, ist eben, man müsste den Bundesländern Kompetenzen weggeben. Und das ist eben etwas, was die in der Regel nicht so gerne sehen und insbesondere nicht bei der Gefahrenabwehr, weil das nun mal eine ganz, ganz klassische, ganz zentrale Aufgabe der Bundesländer ist.
1: Jetzt gibt es ja sogar schon Forderungen, ich glaube, die kommen auch aus der Union, die NATO einzuschalten. Ist darüber irgendetwas bekannt? Wird dazu irgendeine Stellung bezogen?
0: Also da geht es darum, um Konsultationen. Das ist etwas, was jeder NATO-Staat einfordern kann, wenn er sich von außen bedroht sieht. In der Tat, das ist ein Vorschlag, eine Forderung, die von einem CDU-Politiker kommt. Seine Begründung ist, dass man damit auch ein Zeichen setzt, dass man sich nicht einschüchtern lässt. Bislang ist von offizieller Seite aber auch noch gar nicht, noch nicht mal der Verdacht geäußert worden, dass hier staatliche Stellen, staatliche Akteure, meine ich, von außen hinter diesem Vorfall stecken könnten. Also deswegen würde ich sagen, das sind bislang nur vereinzelte Forderungen, das tatsächlich auch zu machen.
1: Claudia, spannend ist es ja jetzt auch, wie Deutschland auf weitere Zwischenfälle sich vorbereitet. Beispielsweise der Chef von Rheinmetall, der hat ja heute Vormittag gesagt, man muss jetzt in Zukunft damit rechnen, dass es viel mehr solche Drohnenvorfälle, mögliche Anschläge sogar mit Drohnen in Deutschland geben könnte. Und vor allen Dingen, da ist ja auch immer die große Frage, wer hat da die Kompetenz am Ende? Wer hat den Hut auf? Das Innenministerium, das Verteidigungsministerium, der Kanzler?
0: Also der Kanzler glaube ich erstmal nicht. Also wie gesagt, es sind ganz operativ. Es sind die Polizeien, Länder und Bund, je nachdem, wo so eine Drohne gesichtet wird. Also da gibt es ja klare Regeln. Auch wenn man jetzt sagen kann, man will das ändern und die Kompetenz nur bei einem belassen. Aber unabhängig davon geht es auch darum, um die technische Ausrüstung. Also die, sei es jetzt die Flughäfen, aber auch andere kritische Infrastruktur damit auszustatten, dass sie Detektions- und auch Abwehrtechnik haben. Das ist im Moment nicht überall der Fall, auch nicht an allen großen Flughäfen, obwohl man da dabei ist, die mit solcher Technik der Bundespolizei auch auszustatten. Aber zum Beispiel in Leipzig war so eine Technik der Bundespolizei noch nicht vorhanden. Das ist noch in der Beschaffung. Und dann wird es wahrscheinlich auch darum gehen, wenn wir auf andere kritische Infrastruktur schauen, nochmal darüber zu reden, ob nicht vielleicht auch die Betreiber selbst den erlaubt werden soll, dass die selbst auch Drohnen abwehren. Das ist nämlich etwas, was die im Moment nicht dürfen. Die dürften, wenn dann nur Detektionstechnik einsetzen, aber keine Abwehrtechnik. Also zum Beispiel nicht Drohnen mit solchen Fangnetzen vom Himmel holen.
1: Claudia, vielleicht noch mal ganz kurz zum Schluss. Welche politischen Konsequenzen wird das alles haben? Wir wissen ja momentan zum Beispiel noch gar nicht, woher überhaupt diese Drohne stammt. Aber trotzdem, wie gesagt, welche politischen Konsequenzen oder auch Reaktionen werden wir da in den nächsten Wochen und Monaten auch zum Beispiel in der Regierungskoalition erleben?
0: Also da muss man wahrscheinlich unterscheiden. Einmal so diese außenpolitische Frage, auch falls sich ein Verdacht erhärten sollte, dass staatliche Akteure da dahinter stecken. Soweit ist man aber noch nicht. Aber sollte das der Fall sein, dann hat das sicherlich dann auch außenpolitische Konsequenzen. Und die andere Frage ist, die wir jetzt ja auch schon angesprochen haben, wie man sich weiter schützen kann, ob es da weitere gesetzliche Änderungen braucht, ob man eben doch zu so etwas kommen will, wie nur die Bundespolizei ist hier verantwortlich oder dem Betreibern weitere Kompetenzen geben will. Und danach ist dann aber sicherlich auch nochmal die Frage, die man sich anschauen sollte, was hier eigentlich wirklich schiefgelaufen ist. Also warum gab es denn noch nicht diese Technik da an dem Flughafen in Leipzig? Warum bedauert diese Beschaffung so lange? Und ja, es ist ein Drohnenabwehrzentrum eingerichtet worden und auch sehr öffentlichkeitswirksam. Aber das, all das und auch mehr Befugnisse auch sind den Sicherheitsbehörden gegeben worden. Aber all das hat diesen Vorfall nicht verhindert. Also da wird man sicherlich auch noch mal über die politische Verantwortung für diesen Vorfall sprechen müssen.
1: Die politische Diskussion nach dem Drohnenvorfall von Leipzig, sie ist eröffnet. Und das waren Einschätzungen von meiner Kollegin Claudia Kornmeier in Berlin. Ganz herzlichen Dank.
0: Sehr gerne.
1: Italien erlebt derzeit eine extreme Hitzewelle mit teils mehr als 40 Grad. In allen 27 vom Gesundheitsministerium überwachten Großstädten gilt inzwischen die höchste Warnstufe für Hitzealarm. Die Behörden warnen vor Gesundheitsgefahren für die gesamte Bevölkerung, nicht nur für Risikogruppen. Gleichzeitig leiden auch Flüsse und Seen unter der anhaltenden Hitze und Trockenheit. Nach aktuellen Prognosen dürfte die Hitzewelle noch bis Mitte August andauern.
2: No vabbè. Also echt jetzt? Es ist extrem heiß in Rom. Wieder einmal. Aperitivo trinken, Eis essen, durch die Stadt schlendern. Für viele tagsüber kaum möglich. Auch wenn die Temperaturen selbst nachts nicht wirklich abkühlen. Wir haben uns gut organisiert. Morgens gehen wir entweder an den Strand oder bleiben am Pool. Und am späten Nachmittag besichtigen wir Rom. Aber die Hitze ist wirklich unerträglich. Es ist bereits die vierte Hitzewelle in diesem Jahr, bei der die Temperaturen in einigen Städten 40 Grad überschreiten. Im Raum Neapel sind örtlich sogar 48 Grad gemessen worden. Meteorologen gehen davon aus, dass dieser Sommer der heißeste in der italienischen Geschichte seit Aufzeichnungsbeginn werden könnte. Nun werden Forderungen nach einem umfassenden Klimagesetz und einem Aktionsplan gegen Hitze laut. Wir haben schon seit einiger Zeit erkannt, dass diese Hitzewellen keine Ausnahme mehr sind, sondern zur Normalität werden. Und wir haben erkannt, dass wir in Italien bessere Vorschriften brauchen, damit wir unbürokratisch geeignete Maßnahmen in solchen Situationen ergreifen können. Denn die treten ja mittlerweile sehr häufig auf. Hitzeschutz für Arbeiter, Hilfe für besonders vulnerable Gruppen und Städteplanung. In Italien geht es mehr und mehr darum, einen Weg zu finden, mit dem Dauerzustand Hitze umzugehen. Die aktuelle Hitzewelle soll laut Meteorologen noch bis Mitte August anhalten.
1: Und ganz ähnlich ist die Situation auch in Südosteuropa. Mein Kollege Ralf Baudach hat mit Tim Steger aus dem ARD-Wetterkompetenzzentrum in Frankfurt am Main gesprochen und ihn gefragt, wie dramatisch die Wetterlage dort ist.
3: Ja, ganz ähnlich wie auch bei uns ist es in Südosteuropa schon seit Wochen und Monaten viel zu trocken. Dort erlebte man auch schon mehrere Hitzewellen. Temperaturen über 40 Grad wurden dort schon mehrfach registriert. Und die Donau ist dort auch auf einem Rekordniedrigstand, ähnlich wie der Rhein. Dort sind auch zum Teil schon alte Schiffswracks aus dem Zweiten Weltkrieg wieder aufgetaucht. Und entsprechend ist dort auch die Problematik, wie man jetzt schon im Beitrag gehört hat, mit dem Kühlwasser für Atomkraftwerke sehr dramatisch. Und so wie es aktuell sich abzeichnet, wird auch dort in den nächsten Wochen nicht allzu viel Regen erwartet. Das bedeutet, dass die Lage sich weiter verschärft. Typischerweise sinken ja auch die Pegel und auch insgesamt die Trockenheit im Laufe des Sommerhalbjahres bis zum Spätsommerjahr noch weiter ab. Und im Moment ist eben, wie gesagt, keine grundlegende Wetteränderung in Sicht. Auch dort wird sich die Lage weiter verschärfen.
4: Europa ist ja der Kontinent, der sich am schnellsten erwärmt. Ist das der Grund für die großen Hitzephasen dieses Sommers?
3: Hitzephasen sind auch mit eine Ursache sogar für die Erwärmung. Hauptgrund natürlich, insgesamt erwärmen sich Kontinente stärker als die Meere, die Träger sind und die Wärme mehr aufnehmen können. Dann ist es in Europa noch speziell so, dass es die Nähe zur Arktis auch noch zusätzlich verschärft. Dort haben wir eine besonders starke Erwärmung, aber insgesamt hat sich Europa in den letzten Jahrzehnten um etwa 2,5 Grad im Mittel erwärmt, im Vergleich zum globalen Mittel um 1,5 Grad. Da spielen dann jetzt aber auch die Hitzewellen zunehmend eine Rolle, denn das ist auch so ein Teufelskreis. Durch die vermehrten Hitzewellen wird auch die Verdunstung verstärkt. Dadurch wird der Kühleffekt in Bodennähe abgeschwächt, die trockenen Böden verdunsten dann kaum noch Wasser, was nicht mehr zur Kühlung beitragen kann, was die Erwärmung weiter verschärft und dann die Austrocknung auch weiter verschärft. Und diese lang anhaltenden Hochdrucklagen, die wir hier in Europa jetzt vermehrt beobachten, ist auch speziell für den Kontinent ein weiterer Faktor, der zu dieser Erwärmung beiträgt. Also Ursache und Wirkung greifen hier so ein bisschen ineinander.
4: Schauen wir mal auf Deutschland. Bei der ersten Hitzewelle im Mai war es eine Hitzekuppel. Ende Juni dann war immer die Rede von der Omega-Lage. Was für eine Wetterlage haben wir denn aktuell?
3: Ja, im Prinzip sind Hitzekuppel und Omega-Lage zwei Bezeichnungen für ein sehr stabiles Hochdruckgebiet, wo dann die heiße Luft quasi gefangen ist, beziehungsweise großräumig absinkt, sich weiter erwärmt und durch die Wolkenauflösung die Sonneneinstrahlung auch stark quasi noch zusätzlich beiträgt. Das ist quasi ein Synonym. Jetzt aktuell haben wir so eine etwas unklare, gemischte Lage. Man nennt es eher eine Hochdruckbrücke, zwei Hochdruckgebiete über dem Atlantik und Osteuropa haben sich verbunden. Dabei können immer wieder auch mal Tiefdruckgebiete kühlere Luft zwischendrin einsickern lassen. Jetzt aktuell. Es kommt aber auch immer wieder zu neuen Warmluftvorstößen, wie jetzt Anfang nächster Woche und auch noch danach. Also insgesamt ist es zwar keine extrem stabile Omega-Lage mit Hitzekuppel, die jetzt über viele Tage die Hitze bringt, aber Hitzewellen wiederholt bringen immer wieder erneut die Wärmebelastung.
4: Du deutest es schon an, also Deutschland durchlebt meteorologisch diesen Sommer ein Auf und Ab. Der nächste heiße Tag soll ja Montag werden. Was steht uns denn perspektivisch hierzulande noch bevor?
3: Ja, in der Tat. Also hier kann man vielleicht ganz schön auch mal den Blick auf die Meerestemperaturen werfen. Hier diese roten Farben bedeuten Abweichungen vom langjährigen Mittel zwischen 1970 und 2000. Hier zum Beispiel im westlichen Mittelmeer über 5 Grad Abweichung. Hier im Pazifik sieht man sehr schön das El Niño-Phänomen, aber vor allem für uns relevant eben diese Region auch im Atlantik. Deutlich zu hohe Temperaturen. Das bedeutet, dass eben auch in den nächsten Tagen und Wochen möglicherweise neue Hitzewellen sehr warme Luft zu uns bringen wird. Anfang der Woche ist es schon vorhergesagt. Danach wird es möglicherweise ab der zweiten Wochenhälfte eine weitere Hitzewelle geben, die erneut Temperaturen deutlich über 30 Grad bringen. Bis zum etwa 20. August gehen die Hundstage. Bis dahin sind noch extreme Hitzewellen möglich. Aber auch hinten raus, Richtung Ende August, Anfang September, sind Temperaturen über 30 Grad nicht ungewöhnlich. Und aufgrund der trägen Meere, die sich nur sehr langsam abkühlen, wird auch die Wahrscheinlichkeit für so ein Szenario durchaus hoch sein. Das bedeutet, dass auch der Spätsommer möglicherweise noch Hitze bringen wird.
4: Bisher verzeichnet Deutschland diesen Sommer ja laut RKI fast 12.000 Hitzetote. Es ist zu erwarten, dass die Zahl weiter deutlich steigen wird. Ist denn irgendwie absehbar oder ist das ein Blick in die Glaskugel, wann die Hitzephase, wann dieser Sommer wirklich garantiert vorbei sein wird?
3: Also zumindest mal bis Ende nächster Woche wird es noch weiter ziemlich hohe Temperaturen verzeichnet werden. Hinten raus wird die Wahrscheinlichkeit immer geringer. Da wird einfach aufgrund der verringerten Tageslänge die Wahrscheinlichkeit geringer. Aber insgesamt wird es wahrscheinlich in diesem Sommer auch noch weitere Hitzetage geben. Langfristig über die nächsten Jahre muss man wohl konstatieren, dass aufgrund der systematischen Erwärmung im Zuge des Klimawandels solche Hitzewellen in den Sommern hierzulande immer wahrscheinlicher werden. Das wird nicht zwingend jedes Jahr aufs Neue ein neuer Rekord sein, aber langfristig wird sich das wiederholen und noch extremer ausfallen. Also das Thema Hitzeschutz wird uns in den nächsten Jahren, Jahrzehnten hier in Deutschland auch weiterhin intensiv beschäftigen.
4: Aus dem ARD-Wetterkompetenzzentrum war das Tim Steger. Vielen Dank.
1: So, und wir schauen jetzt mal auf den Gazastreifen. Die israelischen Angriffe dort sind zwar weniger geworden, trotzdem bleibt die Lage für die Menschen im Gazastreifen schwierig. Weite Teile des Gebietes sind zerstört und der Wiederaufbau der Häuser ist noch nicht angelaufen. Viele Menschen leben weiter in Zelten und sind damit auch der enormen Hitze momentan ausgesetzt. Und ich begrüße meinen Kollegen Jan-Christoph Kitzler in Tel Aviv. Jan, erzähl uns mal, beschreib uns das mal. Wie ist die aktuelle Situation der Menschen in Gaza? Ich denke eben vor allem an diese enorme Hitze, aber auch an diesen chronischen Wassermangel, der da ja herrscht.
5: Also es haben sich ein paar Dinge im Gazastreifen verbessert. In den letzten Tagen zunächst mal, dass es weniger Angriffe gibt der israelischen Armee. Die hat es ja immer wieder fast täglich gegeben, auch mit vielen Toten. Seit dem 10. Oktober, seitdem dort eine Waffenruhe formal gilt, sind über 1200 Menschen getötet worden. Auch viele Zivilisten, Frauen, Kinder. Es hat sich auch verbessert, die Versorgung mit Nahrungsmitteln. Aber die Menschen leben natürlich in einer sehr großen Hitze, um die 40 Grad zum Teil. Hunderttausende unter Zeltplanen, da fehlt es wirklich am nötigsten. Manche, die am Meer leben, die versuchen sich dort ein bisschen abzukühlen, aber das Wasser ist schon auch ziemlich warm und außerdem ist es auch dreckig, weil die Klimaanlagen, Kläranlagen tatsächlich zerstört werden. Klimaanlagen gibt es überhaupt nicht, daran ist gar nicht zu denken. Naja, und dann das Thema Wasser. Die Vereinten Nationen sagen, in einem durchschnittlichen Haushalt, zumindest im Großteil der Haushalte, wenn man überhaupt von Haushalten sprechen kann, hat eine Person unter 6 Liter Wasser am Tag zur Verfügung. Das wird gebraucht nicht nur zum Trinken, sondern auch zum Kochen und Waschen. Und das reicht vorne und hinten nicht. Das erklärt auch, dass die gesundheitlichen Bedingungen schlecht sind, dass sich Krankheiten ausbreiten. Und das verschärft dann natürlich die Krise im Gazastreifen.
1: Gerade wenn wir über den Wassermangel, aber auch über Klimaanlagen reden, da heißt es ja immer wieder, Israel lässt viele wichtige Güter, die genau dafür gut wären, einfach nicht durch, weil das sogenannte Dual-Use-Güter sind, also Güter, die man für zivile Zwecke benutzen kann, aber auch für militärische.
5: Das ist ein großes Thema. Der Vorwurf Israels ist ja, dass ein Teil der Güter dann eben auch der Hamas und anderen Terrororganisationen zugute kam. Und darum gibt es einen regelmäßigen Streit. Tatsächlich war es ja auch so vor dem 7. Oktober, dass zum Beispiel aus Wasserrohren Raketen gebaut wurden, dass Zement eingesetzt wurde, um Tunnel zu bauen, aus denen dann die Hamas zum Beispiel operiert hat. Aber es gibt dann eben auch Völkerrechtler, die sagen, jetzt in dieser schweren humanitären Krise, die dort herrscht, dass es nicht angezeigt ist und nicht erlaubt ist, auch völkerrechtlich, dass man den Menschen im Gazastreifen, die leiden, das Allernötigste vorenthält. Und da fehlt es wirklich an Dingen, wie zum Beispiel Wasserfiltern für Entsalzungsanlagen, die es gibt, die nicht weiter betrieben werden können. Oder Ersatzteile für Pumpen, Generatoren, die gebraucht werden, um das Wasser hochzupumpen. Es fehlt auch an dringend notwendigen medizinischen Material, zum Beispiel Medikamente, die gebraucht werden. Die können natürlich auch eingesetzt werden, um Hamas-Kämpfer zu heilen, aber die braucht eben auch die Bevölkerung. Und das ist nicht erlaubt, völkerrechtlich, dass man der Bevölkerung das vorenthält. Aber wir haben mit Menschen aus dem Umfeld, da wo die Verhandlungen geführt werden, gesprochen. Und es ist ein täglicher Kampf um diese sogenannten Dual-Use-Güter. Es ist der Vorwurf, dass Israel das einsetzt, um auch den Krieg so zu führen, mit einer Verschärfung der humanitären Lage und mit einem Druck auf die Bevölkerung im Gazastreifen.
1: Kann man angesichts dieser ganzen Umstände überhaupt noch von einem Wiederaufbau in Gaza momentan sprechen? Wie siehst du das?
5: Also der ist notwendig, aber der ist noch überhaupt nicht in Sicht. Also das eine ist ja das Thema Erste Hilfe sozusagen, also notdürftige Wiederaufbaumaßnahmen. Da fehlt es eben auch dann schon am nötigsten. Es gibt zwar Zeltplan, aber dann fehlen die Zeltstangen, weil sie Metallteile sind und nicht hineingelassen werden. Es fehlen auch andere Dinge, die gebraucht werden, um den Menschen eine menschenwürdige Unterkunft zu bringen. Und das andere Thema ist natürlich der große Wiederaufbau, die Beseitigung von Millionen Tonnen von Trümmerteilen, die dort sind im Gazastreifen, der ja flächendeckend zerstört ist. Die Einfuhr von Baumaterialien, um da wieder Häuser aufzubauen. Auch Holz kommt nicht rein, Zement kommt nicht rein. Daran ist noch gar nicht zu denken. Das hängt natürlich dann auch an den laufenden Verhandlungen. Die zweite Phase, die sieht dann eben vor, dass die Entwaffnung der Hamas beginnt, dass auch Israels Truppen sich zurückziehen. Und das alles ist noch nicht in Gang gekommen. Auch die Übergangsregierung ist noch nicht im Gazastreifen und die internationale Schutztruppe, die dort eben für Stabilität sorgen soll, ist noch nicht im Gazastreifen. Das alles fehlt noch und deswegen kommt das Thema Wiederaufbau nicht voran. Und das ist natürlich auch nicht gut für die Menschen im Gazastreifen, denn die leben jetzt schon fast 3 Jahre unter den Trümmern.
1: Du hast ja gerade noch mal den sogenannten Friedensplan für Gaza angesprochen, und zwar den der USA. Donald Trump hat ja angekündigt, Entwaffnung der Hamas und Rückzug Israels. Und da hat Israel postwendend geantwortet, da machen wir nicht mit. Ist der Plan damit gescheitert oder würdest du sagen, nur ein Stück verschoben?
5: Es wird noch weiter verhandelt und da geht es dann genau um eine Abfolge der nächsten Schritte. Es gibt ja 2 sich entgegenstehende Forderungen. Die Hamas hat gesagt, wir geben die Waffen erst ab oder fangen damit an, wenn wir sicher sind, dass sich Israels Truppen auch zurückziehen, wenn die täglichen Angriffe aufhören. Das ist die Forderung der Hamas. Israel sagt, ein Rückzug der Truppen kommt überhaupt erst in Frage, wenn der Gazastreifen demilitarisiert ist. Das würde dann nicht nur die Hamas betreffen, sondern auch andere Terrororganisationen oder bewaffnete Milizen, Clans, die auch über Waffen verfügen. Also ein großes, kompliziertes Thema. Und jetzt wird es in diesen Verhandlungen darum gehen, tatsächlich eine Abfolge von kleinen nächsten Schritten zu vereinbaren, dass eben ein Teil der Abgabe der Waffen einhergeht mit einem teilweise Rückzug. Ob das so kommt, ist alles andere als sicher, denn Israels Armee hat gerade gesagt, der Generalstabschef Eyal Zamir war im Gazastreifen, er hat gesagt, man werde weiterhin proaktiv im Gazastreifen vorgehen. Und das kann natürlich dann auch wieder eine schnelle Eskalation bedeuten und das könnte das Ganze dann in Gefahr bringen. Es braucht jetzt Druck in den nächsten Wochen und diese Verhandlungen, die werden ziemlich schwierig.
1: Der Gazastreifen kommt anscheinend nicht richtig zur Ruhe. Das war Jan-Christoph Kitzler in Tel Aviv zur dortigen Situation. Ganz herzlichen Dank. Pakistan, die Türkei und Saudi-Arabien wollen künftig militärisch enger zusammenarbeiten. In der saudischen Stadt Mekka unterzeichneten Regierungschef Sharif, Präsident Erdogan und Kronprinz Mohammed bin Salman einen Verteidigungspakt, der ein wenig an die NATO erinnert. Denn, so heißt es in einer Erklärung, jeder Angriff gegen einen der 3 Staaten gelte nun als Angriff auf alle 3 Bündnispartner. Der Dreiergipfel fand vor dem Hintergrund des Krieges zwischen den USA und Iran statt. Und ich begrüße jetzt meinen Kollegen Simon Riesche in Kairo. Ja, Herr Riesche, warum schließen sich jetzt gerade diese 3 Länder zusammen?
6: Naja, offenbar scheint man in den 3 Hauptstädten dieser Länder, also in Ankara, in Islamabad und Riad, der Meinung zu sein, dass man gemeinsame Interessen in Verteidigungsfragen eben auch besser gemeinsam vertreten kann, dass man jetzt in dieser unsicheren Zeit ein Signal der Stärke in die Welt senden möchte. So muss man es verstehen. Und dass es sich bei diesen drei Staaten um starke Staaten handelt, daran besteht kein Zweifel. Wir haben die Türkei, eine wichtige regionale Militärmacht und NATO-Mitglied. Wir haben Pakistan, ein Land von 250 Millionen Einwohnern, eine Atommacht. Und wir haben Saudi-Arabien, diesen so wichtigen Player im Mittleren Osten, ein Ölexporteur, eines der reichsten Länder der Welt. Also da scheint man jetzt gemeinsame Sache machen zu wollen. Es wurde richtig angesprochen, ein Angriff auf ein Land soll verstanden werden als Angriff auf die anderen beiden Staaten. Das klingt in der Tat nach NATO. Ob es da jetzt aber eine Art Beistandspflicht gibt, das muss man abwarten. Man muss also sehen, wie diese Worte dann auch in konkreten militärischen Fällen mit Leben gefüllt werden. Das bleibt abzuwarten. Ein Zeichen der Abschreckung an mögliche Gegner ist es aber allemal.
1: Ja, bleiben wir gleich mal bei den möglichen Gegnern. Da wäre ja beispielsweise, wenn wir mal auf Saudi-Arabien schauen, der Iran zu nennen. Aber auf der anderen Seite, die anderen beiden Bündnispartner, nämlich Pakistan und auch Türkei, die kommen ja ganz gut mit Iran aus.
6: Ja, die kommen gut mit Iran aus. Auch Saudi-Arabien kam ja in den letzten Jahren gar nicht so schlecht mit dem Iran aus. Natürlich jetzt im Zuge der militärischen Eskalation zwischen Iran und USA war Saudi-Arabien ein großer Leidtragender, wie viele andere Golfstaaten auch. Die Krise rund um den Persischen Golf, die Blockierung der Straße von Hormuz hat Saudi-Arabien wie seine arabischen Nachbarstaaten schwer getroffen. Gleichzeitig hat aber auch Saudi-Arabien immer wieder deutlich gemacht, dass man sich eine Deeskalation wünscht. Da ist man sich also durchaus einig mit der Türkei. Auch aus Ankara gab es ja immer wieder diese Signale. Und Pakistan war ja der große Vermittler bisher im Konflikt. Also da ist man sich durchaus auch einig. Aber klar, im Iran wird man sehr genau beobachten, was das Ganze jetzt für Auswirkungen hat. Immerhin, die Türkei und Pakistan sind zwei direkte Nachbarn des eigenen Landes. Also viel wird davon abhängen, ob jetzt der größere Konflikt zwischen den USA und dem Iran in den nächsten Tagen, Wochen etwas weiter gelöst wird, ob es da Entspannung gibt. Wenn es diese nicht gibt und eine Eskalation droht, dann könnte sicherlich auch dieses neu geschmiedete Militärbündnis eine ganz andere Aufmerksamkeit erregen. Also da müssen wir schauen, was da die größere Gemengelage mit sich bringt.
1: Schauen wir noch mal auf die anderen beiden Bündnispartner. Die Türkei, die ist ja eigentlich Mitglied in der NATO und jetzt in einem anderen Verteidigungsbündnis. Wie passt das überhaupt zusammen?
6: Naja, auf den ersten Blick vielleicht nicht, aber wenn man sich das türkische Selbstverständnis gerade in geopolitischen Fragen genauer anschaut, dann passt das in Ankara wahrscheinlich schon zusammen. Ja, man ist NATO-Mitglied, man verpflichtet sich da auch zu gemeinsamen NATO-Zielen, aber die Türkei hat immer wieder in den letzten Jahren ja auch deutlich gemacht und zum Anschein gebracht, dass man da eben auch eigene regionale Akzente setzen möchte, dass man auch andere Bündnispartner als die eigenen sieht. Die ganze Sache findet ja statt vor einer Neujustierung überhaupt der Machtverhältnisse im Nahen und Mittleren Osten nach dem 7. Oktober mit dem Ende des Assad-Regimes etc. etc. Da ist im Westen immer viel die Rede von Allianzen. Zum einen gibt es ja die Allianz rund um den Iran, die sogenannte Achse des Widerstandes. Die Houthi im Jemen spielen da eine Rolle, irakische Milizen, die Hisbollah im Libanon. Und dann ist die Rede davon, dass es eben auch eine Bewegung von Staaten gibt hin zu Israel, das Abraham-Abkommen. Und da glaube ich schon, dass es in gerade diesen drei Ländern, in der Türkei, in Pakistan und auch in Saudi-Arabien, über einen möglichen Beitritt Saudi-Arabiens zu den Abraham-Abkommen wurde ja immer wieder spekuliert, dass es da jetzt schon auch das Interesse gibt, eine andere Achse zumindest ansatzweise zu formieren, um dann eben auch eigene Akzente zu setzen. Und das passt sicherlich sehr gut in die türkische Außenpolitik.
1: Mhm. Sollten wir jetzt vielleicht am Schluss noch mal über einen anderen Konflikt reden, der möglicherweise auch dieses Bündnis tangiert. Das ist nämlich der Konflikt zwischen der Atommacht Pakistan und Indien. Und da gab es ja erst in den vergangenen Monaten und Jahren immer wieder Auseinandersetzungen, auch kriegerische Handlungen. Das könnte sich ja dann mit diesem neuen Verteidigungsbündnis ganz schnell ausweiten.
6: Ja, das muss man allerdings abwarten. Ich glaube nicht, dass die Türkei und auch Saudi-Arabien ein Interesse daran haben, in einen indisch-pakistanischen Konflikt hineingezogen zu werden. Also ich denke wirklich, das muss man vielleicht am Ende noch mal ganz klarstellen, es geht weniger um Indien und um mögliche andere Gegner der Türkei, sondern es geht wirklich konkret um den Gastgeberstaat dieses Gipfels. Es geht um Saudi-Arabien. Saudi-Arabien befindet sich in einer schwierigen Lage durch den Iran-USA-Krieg. Aber eben auch im Westen der eigenen Einflusssphäre, im Roten Meer, steht man den Houthi-Rebellen im Jemen gegenüber. Da ist in den letzten Tagen es zu einer immer größeren Eskalation gekommen. Die Houthi haben sich ja schon einmal jahrelang Krieg mit Saudi-Arabien geliefert. Die Houthi sind Verbündeter des Iran, haben aber auch eigene Interessen. Und da kam es in den letzten Tagen schon zu

0: ersetzt wird. Also ob sich etwa die Türkei, um die geht es da sicherlich vor allem an Angriffen gegen die Houthi im Jemen oder auch andere mit dem Iran verbündete Kräfte etwa im Irak beteiligt. Also da liegt eher das Augenmerk nicht auf Indien.
1: Ein neues Militärbündnis hat sich im Nahen und Mittleren Osten gebildet. Das war Simon Riesche in Kairo. Ganz herzlichen Dank. Guten Tag, hier ist die Tagesschau in 100 Sekunden. Nationaler Sicherheitsrat tagt zu Drohnenvorfallen. Wie die Bundesregierung mitteilte, hat sich das Gremium unter Vorsitz des Kanzlers telefonisch zu dem mutmaßlichen Anschlag ausgetauscht. Am Flughafen Leipzig-Halle war in der Nacht zu Mittwoch eine Drohne mit Sprengstoff entdeckt worden. Die Bundesanwaltschaft hat die Ermittlungen übernommen. US-Gericht verhängt Millionenstrafe gegen Meta. Der Facebook-Mutterkonzern muss wegen Gefährdung der psychischen Gesundheit von Kindern 567 Millionen Dollar zahlen. Die Staatsanwaltschaft hatte Meta vorgeworfen, junge Nutzer abhängig zu machen und nicht ausreichend vor sexueller Ausbeutung zu schützen. Meta will in Berufung gehen. Trump will Geburtsrecht auf Staatsbürgerschaft einschränken. Mit zwei neuen Erlassen will der US-Präsident den automatischen Erwerb der US-Staatsbürgerschaft durch Geburt für bestimmte Gruppen begrenzen und gegen den sogenannten Geburtstourismus vorgehen. Ein ähnlicher Vorstoß Trumps war zuvor vom obersten Gericht gestoppt worden. Schüsse an Schule nördlich von Bangkok. Dabei wurden mindestens 5 Menschen getötet und mehr als 20 Personen verletzt. Laut thailändischer Polizei handelte es sich bei dem Schützen um einen 14-jährigen Schüler. Er habe sich anschließend offenbar selbst getötet. Vor dem Amoklauf soll er seine Großeltern in deren Haus erschossen haben. Schwere Unwetter im Salzburger Land. Heftige Gewitter sorgten gestern Abend in dem österreichischen Bundesland für zahlreiche Rettungseinsätze. An mehreren Orten traten Flüsse über die Ufer. Außerdem lösten sich Schlammlawinen von Berghängen. In Uttendorf, einer besonders stark betroffenen Gegend, waren Helfer die ganze Nacht im Einsatz. Das Wetter. Am Samstag ruhiges und trockenes Hochdruckwetter, dabei oft wolkenlos. Ein paar Quellwolken vor allem über den Bergen und im Norden und Nordosten. Höchstwerte 20 bis 34 Grad. Auch in unserer durchtechnisierten Welt sind die Pfadfinder die größte Jugendbewegung weltweit. Nach Deutschland kamen sie 1909 aus England. Mittlerweile gibt es hier 5 große Verbände. Einer von ihnen wurde vor 50 Jahren gegründet, der Bund der PfadfinderInnen. Er erreicht nach eigenen Angaben rund 30.000 Kinder, Jugendliche und junge Erwachsene.
2: Manche sagen so, du schaffst das in der Wildnis quasi die ganze Zeit draußen zu schlafen, das würde ich ja nicht machen.
3: Die machen das. Pfadfinder. Hat erstmal ganz klassisch mit Pfadfinden zu tun, erklärt Tjarde. Sich zurechtfinden auf fremdem Terrain. Heißt aber auch, sich zusammenraufen müssen.
4: Ist halt einfach eine coole Gemeinschaft. Mir macht es richtig Spaß. Dass man auch mal ein bisschen verrückte Dinge tun kann, die auch man vielleicht jetzt in der Schule nicht machen würde.
3: Letzte Nacht haben sie draußen geschlafen. Alle unter einer Plane, erzählen sie. Und wie cool das war. Pfadfinder. Das ist so ziemlich das Gegenteil von dem, wie der durchschnittliche Alltag von Jugendlichen aussieht. Wo die Welt zunehmend durchdigitalisiert ist, bestimmt von Social Media statt realer Kontakte. Und hier sei genau das anders.
5: Pfadfinder ist so, man ist in einer Gemeinschaft und mit Leuten umgeben, denen du vertrauen kannst quasi.
6: Anders als woanders?
5: Ja, manchmal schon. Ich könnte jetzt so quasi den einen irgendwas erzählen und die würden mir zum Beispiel, wäre es irgendwas, wo ich Hilfe brauche und das nicht zum Beispiel meinen Eltern sagen würde oder so, die würden mir helfen.
3: Dass sie zusammengehören, zeigt schon die gleiche Kluft. Das Hemd mit dem gedrehten Halstuch kriegt man verliehen. Das trägt man mit einem gewissen Stolz. Das schweißt zusammen.
5: Die Gruppe, mit der man unterwegs ist, ist gleichzeitig auch eine Familie, weil man die schon länger kennt, seit man klein ist. Und man quasi mit denen zusammengeschweißt ist und man macht halt ganz viele coole Dinge und erlebt auch mehr witzige Sachen, als wenn man jetzt quasi nur die ganze Zeit zu Hause ist.
3: Sie gehören zu einem der 5 Verbände in Deutschland, zum BDP, dem Bund der PfadfinderInnen. Alle 4 Jahre kommen sie zum Bundeslager, diesmal im nordhessischen Immenhausen bei Kassel.

0: 5700 Pfadfinderinnen und Finder aus ganz Deutschland. Und mittendrin die Nordlichter aus Castrop-Rauxel. Mittagszeit mit Salat und veganem Hack. Nachhaltigkeit ist ein großes Thema.
1: Wer von euch hat kochen gelernt?
2: Keiner.
0: Vor dem Essen wird gesungen. Für sie selbstverständlich.
2: Zum einen sind wir als Pfadfinder ja eine super alte Bewegung mit viel Geschichte und viel Sachen, die sich mit der Zeit entwickelt haben. Das heißt, wir haben irgendwie auch ja, historische Traditionen, die wir bewahren. Aber auf der anderen Seite sind wir ja alle sehr, sehr junge, reflektierte Menschen, die Sachen selber entwickeln wollen. Und das trifft so ein bisschen aufeinander.
0: Die Welt wird nun mal immer schnelllebiger. Und Sie treten mit beiden Beinen voll in die Bremse. Ganz bewusst. Entschleunigen. Das, sagt Helena, macht aber auch den Kopf frei.
3: Was ist zeitgemäß? Irgendwie das, was unsere Werte in unserem Zeitalter irgendwie vertritt. Und genau das tun wir ja. Wir sind hier und wir leben Gesellschaft und wir lernen ganz viel. Und also wie viel ich schon gelernt habe aus dem Pfadfinder-Sein, auch für mein Leben, das ist total zeitgemäß.
0: Werte vertreten, sich mit allem, was Gesellschaft ausmacht, auseinandersetzen, heißt eben mittendrin sein, erklärt mir der Bundesvorsitzende.
4: Wir verstehen uns als politisch, nicht parteipolitisch, aber eben politisch. Das bedeutet, dass wir Kindern und Jugendlichen zeigen wollen, was Demokratie bedeutet und warum es sich lohnt, für das Miteinander, in dem man lebt, einzusetzen.
0: Nebenan bauen Tjarde und die anderen Wanderer vom Anfang eine Kote auf. Zelt für 8. Man braucht nicht viel, um hier mittendrin zu sein. Miteinander, auf Augenhöhe. Das ist die ganze Kunst.
5: Es ist Zeit für unser nächstes Update und da geht es natürlich auch um die Drohnen oder die Drohne am Flughafen Leipzig-Halle. Der Flughafen ist ja möglicherweise nur einer Katastrophe knapp entkommen, das sagen zumindest diverse Medienberichte. Aline Braun in der Redaktion der Tagesschau. Nun hat sich ja der Nationale Sicherheitsrat von unter Führung von Bundeskanzler Merz zusammengeschaltet. Ja, was ist der Stand der Ermittlungen? Fass das doch kurz zusammen.
6: Ja, also die Ermittlungen, die wurden ja von der Bundesanwaltschaft jetzt übernommen, auch wegen der besonderen Bedeutung des Falles, die jetzt ja so wirklich klar wird im Laufe des Tages und auch schon gestern. Eingestuft wird das Ganze als schwerwiegender Angriff auf die Transport- und Logistikinfrastruktur in Deutschland. Das Ganze, was eben in der Nacht zu Mittwoch passiert ist, da sehen wir auch noch mal die Bilder, die die Ereignisse aus der Nacht zeigen. Da wurde eine Drohne gefunden mit professionellem Sprengstoff, professionellem Zünder. Und die soll in der Nähe ukrainischer Frachtmaschinen eben geschwebt sein und nicht gefunden worden von der Flughafensensorik, sondern von einem Mitarbeiter. Also, und darum drehen sich natürlich auch die Ermittlungen. Da ist die Frage, wie konnte so etwas überhaupt passieren, dass die Drohne da unbemerkt offenbar auch über mehrere Stunden in der Nähe und auf dem Flughafen war? Und die Bild-Zeitung zum Beispiel, die berichtet, dass auch geprüft wird, ob Sabotage oder Spionage dort eine Rolle gespielt haben könnte, weil natürlich die Frage im Raum steht, wurden da vermeintlich Informationen weitergegeben, die dieses Vorhaben dann erleichtert haben. Und die zweite Frage ist, wer steckt dahinter? Der innenpolitische Sprecher der SPD, Sebastian Fiedler, der hat heute Morgen beim ZDF gesagt, für ihn sieht es so aus, als ob Russland dahinter stecke oder als ob jemand wollte, dass es so aussehe. Das Ganze muss natürlich noch überprüft werden, aber wer sich vielleicht erinnert an 2024, da gab es ja ähnliche Vorfälle mit Sprengstoff, zum Beispiel in einem DHL-Logistikzentrum in Leipzig auch. Da hat sich ein Luftfrachtpaket entzündet, bevor es verladen wurde, glücklicherweise. Und da haben Sicherheitskreise gesagt, womöglich oder mutmaßlich steckt Russland dahinter.
5: So, das ist erstmal die eine Frage, wer steckt dahinter? Die andere Frage ist aber, wie können wir uns wehren? Und da ist sicherlich die Frage, ist Deutschland gut genug geschützt?
6: Ja, es mehren sich jetzt auf jeden Fall Stimmen, die das bezweifeln. Fiedler zum Beispiel hat von einer heftigen Lücke gesprochen, die da jetzt offensichtlich wurde. Und der Flughafenverband ADV, der hat Ähnliches gesagt und das Innenministerium kritisiert, weil Systeme zur Drohnenabwehr und zur Drohnenentdeckung, die versprochen worden waren, sollen da nicht geliefert worden sein an die großen Flughäfen. Dem hat Innenminister Dobrindt widersprochen. Er hat gesagt, das Ganze ist ein Ausrüstungswettlauf. Man müsse halt mit der Zeit immer mehr

0: auch Technik verbauen. Und ein zweiter Punkt, der von mehreren Stimmen kritisiert wird, ist zum Beispiel die Zentralisierung. Also, dass weniger Stellen Kompetenzen haben sollen, dass die gebündelt werden sollen. So heißt es zum Beispiel von Thomas Röwekamp, CDU-Vorsitzender des Verteidigungsausschusses. Und auch von den Grünen kommt eben diese Forderung. Und ähnlich sieht das Luftfahrtexperte Hartmut Fricke von der TU Dresden. Er sagt zum einen, wir können noch nicht so wirklich weit gucken mit unserer Sensorik, 1 bis 2 Kilometer. Deswegen müssen wir flächendeckend da dieses Netz aufbauen. Und er sagt auch, wir müssen Kompetenzen bündeln, weil oft hat man nur 1 bis 2 Minuten Zeit, um zu reagieren. Und dann kann man nicht mehr lange überlegen, wer soll das denn machen. Aber wir hören jetzt mal rein, was er noch im ARD und ZDF Morgenmagazin gefordert hat.
1: Zuständigkeiten an den kritischen Infrastrukturen muss definitiv weiter geschärft werden. Wir hatten vor 1,5 Jahren diese Diskussion bereits am Flughafen München und seinerzeit waren bis zu 9 Zuständigkeiten identifiziert worden. Meine Vermutung ist, das ist eben schon reduziert worden, aber weitem noch nicht da, wo wir sein müssen, mit einem eindeutigen Zuständigkeitsbereich, der im Luftsicherheitsplan beispielsweise des Flughafens dann integriert ist. Das ist Schritt 1. Schritt 2 ist, dass wir uns im Klaren sein müssen, dass wir nicht nur separate Gebiete wie den Flughafen Leipzig im Fokus haben dürfen. Das ist jetzt aktuell im Fokus der Diskussion. Aber die Frage ist, wo kommt die Drohne her? Mhm. Und wenn wir unser Land schützen wollen, müssen wir natürlich viel weiterdenken und entsprechend uns fragen, welche Ziele morgen denn noch und morgen interessant sein.
0: Also Hartmut Fricke fordert da einen Blick in die Zukunft, was noch alles schützenswert ist, weil es womöglich auch Ziel sein könnte. Und da kommen ja Dinge in Frage außer Flughäfen, wie zum Beispiel Bahnhöfe, Chemieparks oder auch Knotenpunkte bei uns im Stromnetz.
2: So, jetzt gehen wir mal ins Ausland und schauen uns mal an, was in den USA passiert ist. Da muss nämlich der Meta-Konzern, dazu gehören ja Facebook, Instagram und WhatsApp, 567 Millionen Dollar bezahlen. Zumindest ist das erstmal das Urteil. Um was ging es da in diesem Prozess, der eine so hohe Strafe verhängte?
0: Ja, es ging mal wieder, muss man sagen, um mangelnden Jugend- und Kinderschutz. Und da sieht es das Gericht eben als erwiesen an, zum Beispiel, dass die Algorithmen so konzipiert sind, dass sie den Jugendlichen schaden im Thema psychische Gesundheit. Und diese große Strafe, die jetzt verhängt wurde, die kommt ja noch obendrauf auf die, die schon im März eine Jury verhängt hat in einem zivilstrafrechtlichen Prozess. Das waren 375 Millionen US-Dollar. Und da ging es eben auch um psychische Schäden durch Social Media und auch darum, dass eben der Konzern, so der Vorwurf, die Nutzer, besonders die jungen Nutzer, nicht vor sexueller Ausbeutung genug schützt. Und jetzt gibt es eben diese Strafe, die, und das hat der Richter gesagt, zu einem Großteil dafür genutzt werden soll, dass Menschen, die unter Social-Media-Nutzung gelitten haben oder in Therapie müssen, diese Behandlung mitfinanziert bekommen. Der Rest soll in die Prävention gehen. Klar ist aber auch, und du hast es ja gesagt, erstmal ist es das Urteil, aber Meta hat gesagt, der Konzern wird in Berufung gehen.
2: Das werden wir uns dann ja noch mal ganz genau anschauen. Jetzt schauen wir noch mal Richtung Nahe oder Mittlerer Osten, genauer gesagt auf den Oman oder vor den Oman. Dort ist nämlich ein Tanker auf Grund gelaufen. Was ist dort genau passiert und wie groß ist jetzt die Gefahr?
0: Ja, man fürchtet sich da vor einer richtigen Naturkatastrophe. Und wir berichten ja sonst immer von der Straße von Hormuz, weil wir auf den Krieg dort schauen. Aber wir können uns jetzt auch mal die Karte angucken. Da sieht man eben, dass es weiter südlich entlang der Küste des Oman ist. An einer kleinen Insel ist dieser Frachter auf Grund gelaufen. Ja, und dieser Öltanker soll zur russischen sogenannten Schattenflotte gehören, mit denen Russland ja teilweise Sanktionen umgeht. 110.000 Tonnen Rohöl soll dieser Frachter geladen haben. Und wir sehen hier Bilder aus den letzten Tagen, die den Frachter zeigen und auch den Ölteppich, der sich ausbreitet. Und die Umweltschutzorganisation Greenpeace hat gesagt, dieser Teppich, der ist mittlerweile schon doppelt so groß wie München. Also da kann man sich vorstellen, wie gefährlich das ist für Korallenriffe, Meeresschildkröten, Zugvögel. Jetzt sowieso schon, aber auch wenn zum Beispiel das restliche Öl rausfließen würde. Und die omanischen Staatsmedien haben berichtet, Einsatzkräfte sind unterwegs. Aber das Ganze ist natürlich schwierig. Da müsste im Grunde genommen, sagen Experten, das Öl rausgepumpt werden, auf einen zweiten Frachter gepumpt werden. Und dann müsste das Ganze geborgen werden. Also mal sehen, wie es da weitergeht. Gerade steht man da noch ziemlich am Anfang.
2: Also erst der Krieg, dann jetzt diese Umwelt- oder drohende Umweltkatastrophe. Also keine guten Nachrichten für die Region. Danke dir für das Update, Aline Braun.
0: Gerne.
2: Jetzt einige wichtige Wirtschaftsmeldungen. Wegen mangelndem Schutz von Kindern muss der Meta-Konzern mehr als eine

0: halbe Milliarde Dollar Strafe zahlen. Das hat ein Gericht im US-Bundesstaat New Mexico entschieden. Der Konzern hinter den Plattformen Instagram, Facebook und WhatsApp soll damit für psychische Schäden bei Kindern aufkommen. Meta muss zudem seine Plattformen für Minderjährige umgestalten, etwa durch Begrenzungen der Nutzungsdauer. Der Konzern will aber gegen das Urteil vorgehen. Die schlechten Nachrichten in der Autoindustrie, sie reißen nicht ab. Der Gewinn beim Lkw-Hersteller Daimler Truck ist im zweiten Quartal um fast die Hälfte eingebrochen. Das Konzernergebnis lag bei 128 Millionen Euro. Im Vorjahresquartal waren es noch 245 Millionen. Grund dafür sind laut Konzernmitteilung vor allem Zölle. Daimler Truck stellt Nutzfahrzeuge wie Lkw und Busse her. Seit 2021 gehört das Unternehmen nicht mehr zu Mercedes-Benz. Die deutsche Wirtschaft, sie schwächelt seit Jahren auch, wie wir gerade eben gehört haben, weil das Exportgeschäft nicht mehr so stabil lief, vor allem bei Autos. Nun gibt es aber einen kleinen Hoffnungsschimmer. Im Juni erreichten die deutschen Exporte einen neuen Höchstwert. Waren im Wert von 139,3 Milliarden Euro gingen ins Ausland. Und auch die Auftragseingänge in der Industrie sind gestiegen. Wie diese Zahlen zu bewerten sind, dazu Stefan Wolf von der ARD-Finanzredaktion an der Frankfurter Börse.
1: Die Zahlen gelten als Lichtblick für die deutsche Wirtschaft, zumal auch andere Wirtschaftsdaten darauf hindeuten, dass die Talsohle für die deutsche Konjunktur durchschritten sein könnte. Zu sehen zum Beispiel an den Auftragseingängen der deutschen Industrie, die ja gestern veröffentlicht worden sind. Nun also die Exporte, die mit einem Wachstum um 6% im Juni geglänzt haben. Dabei fällt allerdings auf, dass sich einige Marktsituationen doch sehr stark verschoben haben. Nach wie vor sind die USA das wichtigste Abnehmerland für deutsche Ausfuhren, während sich in China einiges tut. Da sind nämlich die Importe aus Deutschland deutlich zurückgegangen, während die Exporte nach Deutschland kräftig gestiegen sind. Das heißt also, chinesische Waren und Güter werden mit wachsender Tendenz an den deutschen Markt geliefert. Beobachter sprechen von einem unfairen Wettbewerb, der sich hier abspielen soll, da ja die chinesische Politik mit großzügigen Subventionen gerade bei Hightech-Sektoren glänzt. Das heißt also, sie unterstützt maßgeblich die Hightech-Branche, was wiederum bedeutet, dass diese Branche konkurrenzlos günstig sein kann und damit natürlich auch den Deutschen das Leben ein Stück weit schwer macht, nicht nur in Deutschland selbst, sondern auch im gesamten europäischen Raum, wenn nicht gar weltweit. Denn letztendlich konkurriert China überall mit Deutschland.
0: Seit Januar ist die Mehrwertsteuer für Speisen in der Gastronomie auf 7% gesenkt. Damit wollte die Bundesregierung dem sinkenden Umsatz in der Branche entgegensteuern und wieder mehr Gäste in die Lokale locken. Eigentlich. Doch die Energiekosten und die Löhne der Angestellten sind zum Teil deutlich gestiegen. Und so kommt von der Steuersenkung ein halbes Jahr nach ihrer Einführung bei der Kundschaft wenig bis gar nichts an.
2: Indische Küche in Wermelskirchen. Seit etwa einem Jahr betreibt Amrit Dillen hier in Nordrhein-Westfalen sein Restaurant. Ein Blick in die Speisekarte.
3: Unsere Hähnchengerichte fangen bei 16,90 Euro an. Dazu muss ich sagen, haben wir sehr viel Auswahl. Aber es gibt zwei Favoriten von den Kunden, die wirklich bei jedem Tisch rausgehen. Das ist einmal das Butter Chicken. Das fängt bei 18,90 Euro an. Und da haben wir das Chicken Tikka Masala, auch bei 18,90 Euro.
2: Damit sei er etwas teurer als viele andere indische Restaurants, sagt der Gastronom selbst. Die Mehrwertsteuersenkung Anfang des Jahres hätte er für Preissenkungen nutzen können. Er hat die Preise aber nicht verändert. Der Grund, so sagt er, die gestiegenen Kosten für Personal und Lebensmittel. Vergangene Woche erst hatte er ein Gespräch mit einem Lieferanten von Rapsöl.
4: Und er hat mir gesagt, ja, Herr Dillen, bestell lieber jetzt noch mal 3, 4 mehr Kanister, weil nächste Woche wird es wieder um 2 Euro teurer.
2: Gleiche Preise trotz Mehrwertsteuersenkung. Bei seinen Restaurantbesuchern stößt Amrit Dillen damit auf viel Verständnis.
5: Natürlich ist es jedem lieber, wenn Preise fallen, aber ich denke, das ist in Ordnung.
6: In erster Linie ist gerade die Gastronomie sehr gebeutelt. In den letzten Jahren gewesen durch Corona und auch andere Fälle. Und man muss sie unterstützen.
7: Das Personal muss auch bezahlt werden, weil die arbeiten hart und gut.
8: Auch die Lebensmittelkosten etc., die gestiegen sind. Somit kann ich das auch nachvollziehen.
2: Nur wenige Restaurants haben die gesenkte Mehrwertsteuer an ihren

0: Gäste weitergegeben. Drei Viertel der Betriebe hätten die Preise trotz gestiegener Kosten immerhin nicht erhöht, heißt es vom Hotel- und Gaststättenverband DEHOGA.
1: Und die Einführung der 7% Mehrwertsteuer für Speisen hat dazu beigetragen, die Preise stabil zu halten oder eben dazu beigetragen, dass Preiserhöhungen deutlich geringer ausgefallen sind.
0: Dass die Gastronomie ein hartes Geschäft ist, weiß Amrit Dillen schon seit der Kindheit. Er kommt aus einer Gastrofamilie und wollte eigentlich einen anderen Weg gehen. Seine ersten Berufsjahre verbrachte er außerhalb der Branche, als Angestellter. Am Ende hat er dann aber doch sein eigenes Restaurant eröffnet.
2: Weil ich wollte irgendwann mein eigener Chef sein, ganz ehrlich. Mir ging es nicht darum, vielleicht gut Geld zu verdienen oder viel Geld zu verdienen. Mir ging es darum, dass ich unabhängig bin von jemandem, der über mir steht, dass ich da meine Freiheit habe.
0: Die Mehrwertsteuersenkung ist für ihn eine Art Puffer. Für die kommenden Jahre plant er keine Preiserhöhungen. Ohnehin hätte sich bei ihm noch nie jemand über die Preise beschwert.

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1: Guten Tag, willkommen zur Tagesschau. Nach dem Drohnenvorfall am Flughafen Leipzig wird über die Abwehr solcher Angriffe diskutiert. Bundeskanzler Merz schaltete sich aus dem Urlaub mit einer Ministerrunde zusammen, dem Nationalen Sicherheitsrat. Wer hinter dem Angriff steckt, ist noch nicht klar. Inzwischen ermittelt die Bundesanwaltschaft. Kritisiert wird, dass die Abwehr von Drohnen nicht einheitlich geregelt ist. Claudia Kornmeier in Berlin. Wer ist denn zurzeit für die Drohnenabwehr in der Nähe von kritischer Infrastruktur zuständig?
2: Das kommt darauf an, wo genau die Drohne ist. Wenn sie über Flughäfen, Bahnanlagen oder der Grenze zum Beispiel ist, dann hat die Bundespolizei eine besondere Zuständigkeit. Ansonsten ist in der Regel die Polizei des jeweiligen Bundeslandes zuständig, weil nämlich Gefahrenabwehr ganz klassisch eine Aufgabe der Länder ist. Und wenn es nicht anders geht, dann kann auch die Bundeswehr zur Hilfe angefordert werden. Die ist ansonsten nur für den Schutz ihres eigenen Militärgeländes zuständig.
1: Und welche Möglichkeiten gibt es, Drohnenabwehr effizienter zu machen?
2: Also man könnte überlegen, die Verantwortung für die Drohnenabwehr bei der Bundespolizei zu bündeln. Dann könnten Abstimmungsschwierigkeiten entfallen. Das ist etwas, was die Grünen schon vor einer ganzen Weile gefordert haben. Jetzt gibt es einzelne Stimmen aus der CDU, die das auch wollen. Ich halte das trotzdem eher für unwahrscheinlich, dass das kommt, weil es bedeuten würde, dass die Bundesländer Kompetenzen abgeben müssten. Und gerade im Bereich der Gefahrenabwehr ist das nicht unbedingt etwas, was die gerne machen. Worüber aber auch noch nachgedacht wird, ist, ob man den Betreibern kritischer Infrastruktur auch erlauben sollte, selbst Drohnen abzuwehren, also zum Beispiel mit Fangnetzen einzufangen. Das ist nämlich etwas, was die im Moment gar nicht dürfen.
1: Aus Berlin, Claudia Kornmeier, vielen Dank. Ein warmes Mittagessen und dann wieder Unterricht, Sport oder Musikangebote. An Grundschulen in mehreren Bundesländern gibt es schon lange eine Ganztagsbetreuung. Seit dem 1. August haben bundesweit Erstklässlerinnen und Erstklässler Anspruch darauf. Eine Herausforderung für viele chronisch klamme Kommunen, die dafür Kantinen, mehr Räume und vor allem mehr Personal finanzieren müssen. In Rheinland-Pfalz ist am Montag Schulbeginn. Letzte Arbeiten für die Ganztagsversorgung laufen auf Hochtouren.
3: Im neuen Speisesaal werden die Möbel zusammengeschraubt. Die Küche ist noch Baustelle. Die Grundschule Wittelsbach in Pirmasens wird umgebaut, um fit für die Ganztagsbetreuung zu werden. Gar nicht so einfach.
4: An so einer Grundschule wie jetzt hier zum Beispiel, in der Wittelsbach-Grundschule, müssen dann plötzlich 150, 200 Kinder Mittag essen. Und das hat dann enorme Herausforderungen. Das ist ja ein altes Gebäude, Baujahr 1908. Und dann Bauen im Bestand ist immer sehr herausfordernd.
3: Überraschungen bei der Statik, 20 verschiedene Gewerke, die ausgeschrieben werden mussten. An 4 Schulen hat die Stadt umgebaut für insgesamt 2,75 Millionen Euro. 70% davon übernimmt zwar der Bund. Für eine finanziell schwache Kommune wie Pirmasens ist das trotzdem ein Problem.
5: Natürlich freuen wir uns, dass wir Bundesmittel bekommen, aber die reichen halt nicht, weil wir bleiben am Ende auf Kosten sitzen, sowohl bei den Investitionen, aber auch bei den laufenden Kosten in erheblichem Maße.
3: Immerhin, die Personalsuche war erfolgreich und die Schule startet mit mehr Lehrern und weiteren pädagogischen Kräften ins neue Schuljahr. Die Schulleiterin denkt, dass viele der Kinder im Viertel von der Ganztagsschule profitieren werden.
6: Wir haben ganz viele Kinder aus bildungsfernen Schichten. Wir haben Kinder aus Elternhäusern, wo beide berufstätig sind. Die Kinder brauchen einen geregelten Tagesablauf, die brauchen eine warme Mahlzeit.
3: Statt bis maximal 13 Uhr können die Kinder jetzt bis zum späten Nachmittag bleiben. Das Konzept kommt an. Von den 255 Kindern an der Grundschule haben sich 150 schon für die Ganztagsschule angemeldet.
1: In Italien herrscht weiter extreme Hitze. Die Regierung hat für fast alle Großstädte die höchste Alarmstufe ausgerufen. Hitze kombiniert mit hoher Luftfeuchtigkeit ist ein großes Gesundheitsrisiko, auch für gesunde und sportlich aktive Menschen. Flüsse und Seen haben historische Tiefstände erreicht. Die Temperaturen neue Höchstwerte, wie etwa in Neapel, wo 48 Grad gemessen wurden. Auch in Rom leiden die Menschen unter der Hitze.
7: No vabbè. Also echt jetzt? Es ist extrem heiß in Rom. Wieder einmal.
8: Aperitivo trinken, Eis essen, durch die Stadt schlendern. Für viele tagsüber kaum möglich, auch wenn die Temperaturen selbst nachts nicht wirklich abkühlen. Wir haben uns gut organisiert. Morgens gehen wir entweder an den Strand oder bleiben am Pool. Und am späten Nachmittag besichtigen wir Rom. Aber die Hitze ist wirklich unerträglich. Es ist bereits die vierte Hitzewelle in diesem Jahr, bei der die Temperaturen in einigen Städten 40 Grad überschreiten. Im Raum Neapel sind örtlich sogar 48 Grad gemessen worden. Meteorologen gehen davon aus, dass dieser Sommer der heißeste in der italienischen Geschichte seit Aufzeichnungsbeginn werden könnte. Nun werden Forderungen nach einem umfassenden Klimagesetz und einem Aktionsplan gegen Hitze laut. Wir haben schon seit einiger Zeit erkannt, dass diese Hitzewellen keine Ausnahme mehr sind, sondern zur Normalität werden. Und wir haben erkannt, dass wir in Italien bessere Vorschriften brauchen, damit wir unbürokratisch geeignete Maßnahmen in solchen Situationen ergreifen können. Denn die treten ja mittlerweile sehr häufig auf. Hitzeschutz für Arbeiter, Hilfe für besonders vulnerable Gruppen und Städteplanung. In Italien geht es mehr und mehr darum, einen Weg zu finden, mit dem Dauerzustand Hitze umzugehen. Die aktuelle Hitzewelle soll laut Meteorologen noch bis Mitte August anhalten.
1: Bei der Schwimm-Europameisterschaft in Paris hat die deutsche Isabel Gose ihre erste Goldmedaille gewonnen im 3-Kilometer-Knockout-Rennen. Florian Wellbrock verpasste dagegen seinen dritten Titel. Er wurde nur Siebter.
9: Was ein schöner EM-Auftakt für Isabel Gose. Gold im Knockout-Sprint, einem relativ neuen Wettbewerb. Die Sportlerinnen schwimmen drei verschiedene Distanzen hintereinander mit kleinen Pausen dazwischen. Nach jeder Runde scheiden Schwimmerinnen aus. Die Magdeburgerin Gose nicht, die Olympiadritte von Paris. Im Becken dominiert zuerst die 1500 Meter Strecke, dann die 1000 Meter Distanz und zum Schluss auch die 500 Meter in der Seine. Ihre Beckenwettbewerbe kommen nächste Woche. Trotzdem ist Gose jetzt schon in fantastischer Form. Jede Strecke schwimmt sie vorn und holt sich absolut verdient Gold in Paris. Silber für die Ungarin Fabian, Bronze die Italienerin Tadeucci.
1: Das Wetter.

0: Morgen ruhiges und trockenes Hochdruckwetter, dabei oft wolkenlos, nur hier und da ein paar Quellwolken, 20 bis 34 Grad.
1: Extremes Wetter hat weite Teile Europas derzeit fest im Griff. In einigen Ländern stiegen die Temperaturen gestern wieder über die 40-Grad-Marke. Auch der Balkan ist betroffen. In Ungarn zwingen die Hitzewelle und der niedrige Wasserstand der Donau das Land zum Energiesparen. Die Beleuchtung für Wahrzeichen wurde ausgeschaltet, etwa das Parlamentsgebäude und die Kettenbrücke in Budapest. Das einzige Atomkraftwerk des Landes ist wegen des Wassermangels seit dem Wochenende abgeschaltet. Ganz anders gestern Abend die Situation in Österreich. Im Salzburger Land sorgten heftige Gewitter für zahlreiche Rettungseinsätze. An mehreren Orten traten Flüsse über die Ufer. Außerdem lösten sich Schlammlawinen von Berghängen. In Uttendorf, einer besonders stark betroffenen Gegend, waren die Helfer die ganze Nacht im Einsatz. Und Clemens Fehrenkotte ist unser Korrespondent für Österreich und die Region Südosteuropa. Mein Kollege Ralf Baudach hat mit ihm darüber gesprochen, wie ernst die Lage in den österreichischen Unwettergebieten ist.
2: Es war natürlich schon eine heftige Überraschung, dann nach Wochen keinerlei Regenfälle dort zu vermelden, kam es ungefähr gegen 6:30 abends zu Sturzregen. Und richtig, das war vor allem das Bundesland Salzburg besonders betroffen. Und zwar gingen dann tatsächlich kleine Bäche tatsächlich in große Flüsse über. Rettungskräfte, das ist eben angesprochen worden, waren die ganze Nacht im Einsatz. Gegenwärtig ist im Bundesland Salzburg kein Regen. Für den Nachmittag wird wieder angekündigt, dass es dort heftige Regenfälle wieder geben wird. Das Wichtigste ist allerdings, es gab bislang, so melden die Behörden, keinerlei Verletzte.
3: Kommen wir zum nächsten betroffenen Land, Ungarn. Dort wurde am Mittwoch mit 43 Grad ein neuer Temperaturrekord erreicht. Wie geht denn die Bevölkerung mit der Hitze um?
2: Also es ist zum Teil wirklich schwer zu ertragen. Es war die letzten Tage immer über 40 Grad, bis gestern noch 42, manchmal auch 43 Grad. Die Bevölkerung selber hat natürlich sich darauf eingestellt, indem sie versucht hat, die Appelle der Regierung Modja zu beherzigen, vor allen Dingen dann halt auch die Energieversorgung runterzufahren, sofern sie es selber im Griff haben. Unter anderem, wer zum Beispiel keine Klimaanlage hat, der hatte natürlich auch die Möglichkeit, das wurde ad hoc aufgestellt, mehr als 2000 Klimakühlezentren aufzusuchen, um sich da wenig abzukühlen. Man sieht zum Teil aber auch in Budapest, diejenigen, die im Auto keine Klimaanlage haben, haben sich dann tatsächlich kalte Handtücher um den Nacken gelegt und sind damit durch die Gegend gefahren. Also es ist sehr, sehr fordernd gegenwärtig.
3: Ungarn musste ja sein einziges Atomkraftwerk abschalten wegen Wassermangels. Was bedeutet das denn für das Land?
2: Den Ausfall fast der Hälfte der gesamten Energieversorgung Ungarns. Das ist halt das Kernkraftwerk Boksch. Und es ist gegenwärtig, so sagte auch Ministerpräsident Modja gestern Abend auch an die Bevölkerung, der macht das ja größtenteils über seine Facebook-Seite, ist gegenwärtig der Pegelstand der Donau um das Kernkraftwerk leicht gestiegen. Nach wie vor ist nur die Versorgung von einer Turbine gewährleistet. Und alles andere muss gegenwärtig auch zugekauft werden, unter anderem, also Energie zugekauft, unter anderem von Österreich, von der Slowakei und auch von der Ukraine.
3: Gleichzeitig treten auch Waldbrände vermehrt auf. Wie ernst ist denn da die Lage?
2: Alle betroffenen Länder haben gegenwärtig die höchste Warnstufe. Das heißt also, es wird ständig überwacht, zum Teil auch mit Drohnen, mit Wärmebildkameras. Es gab und gibt zum Teil noch in Serbien, Teilen Serbiens und auch in Kroatien aktuelle Waldbrände, die allerdings gegenwärtig, so heißt es dort, kontrolliert bekämpft würden. Es gab vor wenigen Tagen hier in Niederösterreich auch Waldbrände. Aber es ist gegenwärtig die höchste Alarmstufe und alle Behörden appellieren eindringlich an die Bevölkerung, nur nicht mit Unachtsamkeit etwas auszulösen, was dann schwer zu beherrschen sein wird.
3: Die Länder Ungarn, Rumänien, Serbien und Moldau haben Krisenstäbe eingerichtet. Was will man erreichen und wie?
2: Also zum einen muss man ganz klar sagen, dass die Energieversorgung im Vordergrund steht. Und das zweite die Wasserversorgung. Es gilt für alle Krisenstäbe, dass die inzwischen nicht nur täglich, sondern stündlich, minütlich kontrollieren, wie der Energieverbrauch ist, wie auch die Unternehmen und aber auch die Bevölkerung das verringern kann. Es wird dann ständig kommuniziert, auch was gegenwärtig zu tun ist. Ich gebe mal ein Beispiel, auch noch mal Ungarn. Ich hatte das eben schon erwähnt. Der ungarische Premierminister Modja hat sich gestern Abend mit einer Art leichten Entwarnung an die Bevölkerung gewendet und sagte, es ist gegenwärtig, diese 5 Tage, von der er zu Beginn der Woche gesprochen hatte, dass die besonders schwierig sein würden. Die wären jetzt vorbei. Man bräuchte jetzt nicht mehr so exzessiv den Energieverbrauch drosseln. Von daher gab es von dieser Seite, von höchster Stelle, jedenfalls in Ungarn, eine leichte Entwarnung.
3: In Slowenien und Kroatien mussten Atomkraftwerke in der Leistung gedrosselt werden. Denkt man in der gesamten Region deshalb verstärkt über Alternativen zur Energiegewinnung nach?
2: Das kommt drauf an, muss man sagen. Bleiben wir beim Beispiel Ungarn. Der Premierminister, der neue, der seit 3 Monaten erst im Amt ist, sagte, ja, das ist in etwas Poksch, das ist ein Bau, der noch aus der Sowjetzeit stammt und die sind einfach nicht modern. Er hat mittlerweile mit der Europäischen Union auch eine Vereinbarung, dass auch der Ausbau von Windenergie in Ungarn, was bislang der vorherige Premierminister Orbán strikt immer abgelehnt hat, dass dort Windenergie ausgebaut wird. Aber es gibt ein Festhalten unverändert an der Kernenergie dort. Das Gleiche trifft auch auf Rumänien, die ein Kernkraftwerk haben, das zurzeit massiv runtergefahren worden ist. Und auch eben angesprochen das Kernkraftwerk in Slowenien, das die Energie auch mit Kroatien teilt. Daran wird nicht gerüttelt. Nur muss man dazu sagen, sie setzen auf den Bau neuer, moderner Kernkraftwerke, dass man dann nicht mehr das Problem hat, von dem Pegelstand von Flüssen, in dem Fall der Donau, abhängig zu sein.
3: Aus Wien waren das Eindrücke und Einordnungen zu Südosteuropa von Clemens Fehrenkotte. Vielen Dank.
2: Gerne.
1: Das sich wandelnde Klima bringt viele Probleme mit sich und dazu zählt auch sie hier, die Tigermücke aus Südostasien. Sie kann mehr als 20 verschiedene Krankheitserreger übertragen, darunter auch ernstzunehmende Viruskrankheiten. Mittlerweile fühlt sich die Tigermücke auch hierzulande wohl, vor allem im Süden und im Westen Deutschlands sind Populationen nachgewiesen worden. In Italien, wo sie schon jahrelang ihr Unwesen treibt, hat man ihr jetzt den Kampf angesagt.
4: Frühmorgens, wenn es noch ruhig ist auf den römischen Straßen, rücken kleine Trupps an und desinfizieren die Kanäle. In der feuchten Umgebung siedeln sich Tigermücken gerne an. Mit einem Granulat werden sie bekämpft. Es tötet deren Larven, aber auch die anderen blutsaugenden Insekten. Doch diese Art der Bekämpfung könnte bald nicht mehr ausreichen. Riccardo Moretti erforscht, wie man dem Ministecher künftig den Garaus machen kann. Im Labor der Forschungseinrichtung Enea in Rom haben sie spezielle weibliche und männliche Tigermücken gezüchtet. Hier wollen sie deren Vermehrung stoppen. Der Insektenforscher injiziert gerade das Bakterium Wolbachia in das Ei einer Tigermücke. Dieses Bakterium, das bei Insekten weit verbreitet ist, beeinflusst die Fortpflanzung. Die Forscher haben nun der Tigermücke ihr ursprüngliches Bakterium entzogen und durch das Wolbachia-Bakterium einer anderen Mückenart ersetzt. So haben wir eine Population geschaffen, bei der die Männchen, die im Labor mit dem Bakterium gezüchtet wurden und in der freien Natur ausgesetzt werden, die wild lebenden Weibchen dieser Art unfruchtbar machen. Die Forscher wollen diese Sterilitätsmethode im großen Stil erproben. Deshalb arbeiten sie mit Google zusammen. 2-mal pro Woche kommen Pakete aus Miami an. Der amerikanische Konzern züchtet mit Hilfe von künstlicher Intelligenz die männlichen Tigermücken nach Vorgaben des italienischen Labors. Google investiert schon seit Jahren in Biotechnologie. Riccardo und seine Kollegen setzen nun Mücken auf dem Gelände aus. 190.000 in einer Woche. Weltweit haben wir einen Bedarf an einer Technologie, die gezielt gegen die Tigermücke oder in Zukunft auch gegen andere Arten wirkt und keine negativen Nebenwirkungen auf die Umwelt hat. In dieser Hinsicht ist diese Technologie perfekt. In Städten, aber auch auf Campingplätzen wie diesen, könnte sie die Mückenplage eindämmen. Zumal die invasive Tigermücke immer unempfindlicher gegen herkömmliche Mückensprays ist. Sie haben zugenommen und meiner Meinung nach sind sie auch gegen bestimmte Insektizide resistent geworden. Die Mittel wirken nicht mehr gut. Deshalb hofft sie, wie viele andere, dass der Feldversuch der Forscher erfolgreich verläuft und die Tigermücken tatsächlich weniger werden.
1: So, und wir schauen jetzt mal auf den Gazastreifen. Die israelischen Angriffe dort sind zwar weniger geworden, trotzdem bleibt die Lage für die Menschen im Gazastreifen schwierig. Weite Teile des Gebietes sind zerstört und der Wiederaufbau der Häuser ist noch nicht angelaufen. Viele Menschen leben weiter in Zelten und sind damit auch der enormen Hitze momentan ausgesetzt. Und ich begrüße meinen Kollegen Jan-Christoph Kitzler in Tel Aviv. Jan, erzähl uns mal, beschreib uns das mal. Wie ist die aktuelle Situation der Menschen in Gaza? Ich denke eben vor allem an diese enorme Hitze, aber auch an diesen chronischen Wassermangel, der da ja herrscht.
5: Also es haben sich ein paar Dinge im Gazastreifen verbessert. In den letzten Tagen zunächst mal, dass es weniger Angriffe gibt der israelischen Armee. Die hat es ja immer wieder fast täglich gegeben, auch mit vielen Toten. Seit dem 10. Oktober, seitdem dort eine Waffenruhe formal gilt, sind über 1200 Menschen getötet worden. Auch viele Zivilisten, Frauen, Kinder. Es hat sich auch verbessert, die Versorgung mit Nahrungsmitteln. Aber die Menschen leben natürlich in einer sehr großen Hitze, um die 40 Grad zum Teil. Hunderttausende unter Zeltplanen, da fehlt es wirklich am nötigsten. Manche, die am Meer leben, die versuchen sich dort ein bisschen abzukühlen. Aber das Wasser ist schon auch ziemlich warm und außerdem ist es auch dreckig, weil die Klimaanlagen, Kläranlagen tatsächlich zerstört werden. Klimaanlagen gibt es überhaupt nicht, daran ist gar nicht zu denken. Naja, und dann das Thema Wasser. Die Vereinten Nationen sagen, in einem durchschnittlichen Haushalt, zumindest im Großteil der Haushalte, wenn man überhaupt von Haushalten sprechen kann, hat eine Person unter 6 Liter Wasser am Tag zur Verfügung. Das wird gebraucht nicht nur zum Trinken, sondern auch zum Kochen und Waschen. Und das reicht vorne und hinten nicht. Das erklärt auch, dass die gesundheitlichen Bedingungen schlecht sind, dass sich Krankheiten ausbreiten. Und das verschärft dann natürlich die Krise im Gazastreifen.
1: Gerade wenn wir über den Wassermangel, aber auch über Klimaanlagen reden, da heißt es ja immer wieder, Israel lässt viele wichtige Güter, die genau dafür gut wären, einfach nicht durch, weil das sogenannte Dual-Use-Güter sind, also Güter, die man für zivile Zwecke benutzen kann, aber auch für militärische.
5: Das ist ein großes Thema. Der Vorwurf Israels ist ja, dass ein Teil der Güter dann eben auch der Hamas und anderen Terrororganisationen zugute kam. Und darum gibt es einen regelmäßigen Streit. Tatsächlich war es ja auch so vor dem 7. Oktober, dass zum Beispiel aus Wasserrohren Raketen gebaut wurden, dass Zement eingesetzt wurde, um Tunnel zu bauen, aus denen dann die Hamas zum Beispiel operiert hat. Aber es gibt dann eben auch Völkerrechtler, die sagen, jetzt in dieser schweren humanitären Krise, die dort herrscht, dass es nicht angezeigt ist und nicht erlaubt ist, auch völkerrechtlich, dass man den Menschen im Gazastreifen die Leiden das Allernötigste vorenthält. Und da fehlt es wirklich an Dingen wie zum Beispiel Wasserfiltern für Entsalzungsanlagen, die es gibt, die nicht weiter betrieben werden können. Oder Ersatzteile für Pumpen, Generatoren, die gebraucht werden, um das Wasser hochzupumpen. Es fehlt auch an dringend notwendigen medizinischen Material, zum Beispiel Medikamente, die gebraucht werden. Die können natürlich auch eingesetzt werden, um Hamas-Kämpfer zu heilen, aber die braucht eben auch die Bevölkerung. Und das ist nicht erlaubt völkerrechtlich, dass man der Bevölkerung das vorenthält. Aber wir haben mit Menschen aus dem Umfeld, da wo die Verhandlungen geführt werden, gesprochen. Und es ist ein täglicher Kampf um diese sogenannten Dual-Use-Güter. Es ist der Vorwurf, dass Israel das einsetzt, um auch den Krieg so zu führen, mit einer Verschärfung der humanitären Lage und mit einem Druck auf die Bevölkerung im Gazastreifen.
1: Kann man angesichts dieser ganzen Umstände überhaupt noch von einem Wiederaufbau in Gaza momentan sprechen? Wie siehst du das?
5: Also der ist notwendig, aber der ist noch überhaupt nicht in Sicht. Also das eine ist ja das Thema Erste Hilfe sozusagen, also notdürftige Wiederaufbaumaßnahmen. Da fehlt es eben auch dann schon am nötigsten. Es gibt zwar Zeltplan, aber dann fehlen die Zeltstangen, weil sie Metallteile sind und nicht hineingelassen werden. Es fehlen auch andere Dinge, die gebraucht werden, um den Menschen eine menschenwürdige Unterkunft zu bringen. Und das andere Thema ist natürlich der große Wiederaufbau, die Beseitigung von Millionen Tonnen von Trümmerteilen, die dort sind im Gazastreifen, der ja flächendeckend zerstört ist. Die Einfuhr von Baumaterialien, um da wieder Häuser aufzubauen. Auch Holz kommt nicht rein, Zement kommt nicht rein. Daran ist noch gar nicht zu denken. Das hängt natürlich dann auch an den laufenden Verhandlungen. Die zweite Phase, die sieht dann eben vor, dass die Entwaffnung der Hamas beginnt, dass auch Israels Truppen sich zurückziehen. Und das alles ist noch nicht in Gang gekommen. Auch die Übergangsregierung ist noch nicht im Gazastreifen und die internationale Schutztruppe, die dort eben für Stabilität sorgen soll, ist noch nicht im Gazastreifen. Das alles fehlt noch und deswegen kommt das Thema Wiederaufbau nicht voran. Und das ist natürlich auch nicht gut für die Menschen im Gazastreifen, denn die leben jetzt schon fast 3 Jahre unter den Trümmern.
1: Du hast ja gerade noch mal den sogenannten Friedensplan für Gaza angesprochen, und zwar den der USA. Donald Trump hat ja angekündigt, Entwaffnung der Hamas und Rückzug Israels. Und da hat Israel postwendend geantwortet, da machen wir nicht mit. Ist der Plan damit gescheitert oder würdest du sagen, nur ein Stück verschoben?
5: Es wird noch weiter verhandelt und da geht es dann genau um eine Abfolge der nächsten Schritte. Es gibt ja zwei sich entgegenstehende Forderungen. Die Hamas hat gesagt, wir geben die Waffen erst ab oder fangen damit an, wenn wir sicher sind, dass sich Israels Truppen auch zurückziehen, wenn die täglichen Angriffe aufhören. Das ist die Forderung der Hamas. Israel sagt, ein Rückzug der Truppen kommt überhaupt erst in Frage, wenn der Gazastreifen demilitarisiert ist. Das würde dann nicht nur die Hamas betreffen, sondern auch andere Terrororganisationen oder bewaffnete Milizen, Clans, die auch über Waffen verfügen. Also ein großes, kompliziertes Thema. Und jetzt wird es in diesen Verhandlungen darum gehen, tatsächlich eine Abfolge von kleinen nächsten Schritten zu vereinbaren, dass eben ein Teil der Abgabe der Waffen einhergeht mit einem teilweise Rückzug. Ob das so kommt, ist alles andere als sicher, denn Israels Armee hat gerade gesagt, der Generalstabschef Eyal Zamir war im Gazastreifen, er hat gesagt, man werde weiterhin proaktiv im Gazastreifen vorgehen. Und das kann natürlich dann auch wieder eine schnelle Eskalation bedeuten und das könnte das Ganze dann in Gefahr bringen. Es braucht jetzt Druck in den nächsten Wochen und diese Verhandlungen, die werden ziemlich schwierig.
1: Der Gazastreifen kommt anscheinend nicht richtig zur Ruhe. Das war Jan-Christoph Kitzler in Tel Aviv zur dortigen Situation. Ganz herzlichen Dank. Nach dem Drohnenvorfall am Leipziger Flughafen hat dazu heute auch der Nationale Sicherheitsrat getagt. Aus der Bundesregierung hieß es, Kanzler Merz stehe in der Sache im engen Austausch mit Innenminister Dobrindt. Mehrere CDU-Politiker haben sich bei der Drohnenabwehr inzwischen für eine zentrale Zuständigkeit ausgesprochen, statt zahlreicher Behörden auf Landesebene. Der SPD-Sicherheitsexperte Fiedler forderte angesichts der Bedrohung von außen im Morgenmagazin von ARD und ZDF eine, so wörtlich, rasante Lernkurve.
6: Wenn das irgendwo deutlich geworden ist, dann hier. Und das ist Teil der Begründung dafür, dass wir mitten dabei sind, schon unsere komplette Sicherheitsarchitektur des Bundes auf Vordermann zu bringen. Das tun wir über alle Bundessicherheitsbehörden, das tun wir gemeinsam mit den Ländern. Und das bezieht genau diesen Umstand mit ein. Wenn so abstrakt immer von hybriden Bedrohungen die Rede ist und wir über Cyberangriffe, Desinformationskampagnen und vieles mehr sprechen, dann ist das hier sicherlich der heftigste Teil, den wir uns jetzt hier vor Augen führen müssen, dass wir nicht einfach nur abstrakte politische Diskussionen führen, sondern dass wir uns so gut wie möglich schützen müssen.
1: Und in Berlin begrüße ich jetzt meine Kollegin Claudia Kornmeier. Claudia, der sogenannte Nationale Sicherheitsrat, er hat getagt. Was ist dabei rausgekommen und wer war überhaupt mit dabei?
7: Also der Nationale Sicherheitsrat, das ist ein Gremium der Bundesregierung, das vom Bundeskanzler einberufen wird. In dem Fall ist das telefonisch passiert, weil im Moment ja tatsächlich auch noch Urlaubszeit ist. Es gibt dann so eine ganz knappe schriftliche Mitteilung darüber. Das ist auch ziemlich üblich, also dass die jetzt nicht Ergebnisse mitteilen oder wer genau mit dabei ist. Was man aber sagen kann, in diesem Gremium werden so die wichtigsten Ministerien zusammengeschaltet. Also sehr sicher wird da der Innenminister mit dabei gewesen sein, auch der Verteidigungsminister. Das kann gut sein. Auswärtiges Amt, das sind all so die Ministerien, die da sonst auch auf jeden Fall mit dabei sind. Aber dass man da nicht viel erfährt, das ist sehr üblich.
1: Über eine Sache wurde garantiert diskutiert, nämlich über die Drohnensicherheit und über die Zuständigkeiten. Da ist ja eine politische Debatte entbrannt. Welche Vorschläge liegen da auf dem Tisch? Das heißt ja jetzt immer wieder, wir müssen die Drohnensicherheit zentral gestalten.
7: Also die Koalition hat ja schon in den vergangenen Monaten einiges getan. Drohnensichtungen, das gab es ja in den vergangenen Monaten schon immer wieder über Flughäfen, aber auch in der Nähe anderer kritischer Infrastruktur. Und deswegen wurden bereits mehr Befugnisse für die Bundespolizei und auch für die Bundeswehr geschaffen. Außerdem wurde ein Drohnenabwehrzentrum eingerichtet. Da geht es darum, dass die unterschiedlichen Akteure, also Polizeien des Bundes und auch der Länder, die eben auch sehr häufig zuständig sind, sich koordinieren, in einem ständigen Austausch sind, damit dann zumindest die Abstimmung besser funktioniert, auch wenn es eben unterschiedliche Akteure gibt, die zuständig sein können. Das sind Dinge, die man schon gemacht hat. In welche Richtung das dann jetzt weitergeht, wird man sehen müssen. Da gibt es sehr unterschiedliche Vorstellungen.
1: Das heißt ja, da bei diesen unterschiedlichen Vorstellungen auch immer Kompetenzen weg von den Ländern hin zum Bund. Wären die Länder überhaupt damit einverstanden? Was hört man da?
7: Ja, genau, das ist so ein bisschen das Problem. Also die Grünen sind das ja zum Beispiel, die das auch schon vor einigen Monaten gefordert haben, dass die Drohnenabwehr zentral bei der Bundespolizei gebündelt wird, dass also da die Verantwortung liegen soll. Auch wenn die Bundespolizei dann natürlich auch auf die Ressourcen personell und auch technisch der Landespolizeien zugreifen können sollen, aber dass klar ist, bei wem die Verantwortung liegt, nämlich Bundespolizei und BMI. Das ist der Vorschlag, der jetzt auch zum Teilen aus der CDU kommt. Aber wie gesagt, der ist nicht ganz neu. Vor ein paar Monaten, als es damals ging es darum, der Bundeswehr mehr Kompetenzen zu geben, darüber diskutiert wurde, da wollte das die Koalition ganz klar nicht. Und es gibt auch nach wie vor Stimmen aus der Koalition, die das nicht wollen. Und ein Problem, du hast es angesprochen, ist eben, man müsste den Bundesländern Kompetenzen weggeben. Und das ist eben etwas, was die in der Regel nicht so gerne sehen und insbesondere nicht bei der Gefahrenabwehr, weil das nun mal eine ganz, ganz klassische, ganz zentrale Aufgabe der Bundesländer ist.
1: Es gibt es ja sogar schon Forderungen, ich glaube, die kommen auch aus der Union, die NATO einzuschalten. Ist darüber irgendetwas bekannt? Wird dazu irgendeine Stellung bezogen?
7: Also da geht es darum, um Konsultationen. Das ist etwas, was jeder NATO-Staat einfordern kann, wenn er sich von außen bedroht sieht. In der Tat, das ist ein Vorschlag, eine Forderung, die von einem CDU-Politiker kommt. Seine Begründung ist, dass man damit auch ein Zeichen setzt, dass man sich nicht einschüchtern lässt. Bislang ist von offizieller Seite aber auch noch gar nicht, noch nicht mal der Verdacht geäußert worden, dass hier staatliche Stellen, staatliche Akteure, meine ich, von außen hinter diesem Vorfall stecken könnten. Also deswegen würde ich sagen, das sind bislang nur vereinzelte Forderungen, das tatsächlich auch zu machen.
1: Claudia, spannend ist es ja jetzt auch, wie Deutschland auf weitere Zwischenfälle sich vorbereitet. Beispielsweise der Chef von Rheinmetall, der hat ja heute Vormittag gesagt, man muss jetzt in Zukunft damit rechnen, dass es viel mehr solche Drohnenvorfälle, mögliche Anschläge sogar mit Drohnen in Deutschland geben könnte. Und vor allen Dingen, da ist ja auch immer die große Frage, wer hat da die Kompetenz am Ende? Wer hat den Hut auf? Das Innenministerium, das Verteidigungsministerium, der Kanzler?
7: Also der Kanzler glaube ich erstmal nicht. Also wie gesagt, das sind ganz operativ. Es sind die Polizeien, Länder und Bund, je nachdem, wo so eine Drohne gesichtet wird. Also da gibt es ja klare Regeln. Auch wenn man jetzt sagen kann, man will das ändern und die Kompetenz nur bei einem belassen. Aber unabhängig davon geht es auch darum, um die technische Ausrüstung. Also sei es jetzt die Flughäfen, aber auch andere kritische Infrastruktur damit auszustatten, dass sie Detektions- und auch Abwehrtechnik haben. Das ist im Moment nicht überall der Fall, auch nicht an allen großen Flughäfen, obwohl man da dabei ist, die mit solcher Technik der Bundespolizei auch auszustatten. Aber zum Beispiel in Leipzig war so eine Technik der Bundespolizei noch nicht vorhanden. Das ist noch in der Beschaffung. Und dann wird es wahrscheinlich auch darum gehen, wenn wir auf andere kritische Infrastruktur schauen, nochmal darüber zu reden, ob nicht vielleicht auch die Betreiber selbst denen erlaubt werden soll, dass die selbst auch Drohnen abwehren. Das ist nämlich etwas, was die im Moment nicht dürfen. Die dürften, wenn dann nur Detektionstechnik einsetzen, aber keine Abwehrtechnik. Also zum Beispiel nicht Drohnen mit solchen Fangnetzen vom Himmel holen.
1: Die politische Diskussion nach dem Drohnenvorfall von Leipzig, sie ist eröffnet. Und das waren Einschätzungen von meiner Kollegin Claudia Kornmeier in Berlin. Ganz herzlichen Dank.
7: Sehr gerne.
1: Italien erlebt derzeit eine extreme Hitzewelle mit teils mehr als 40 Grad. In allen 27 vom Gesundheitsministerium überwachten Großstädten gilt inzwischen die höchste Warnstufe für Hitzealarm. Die Behörden warnen vor Gesundheitsgefahren für die gesamte Bevölkerung, nicht nur für Risikogruppen. Gleichzeitig leiden auch Flüsse und Seen unter der anhaltenden Hitze und Trockenheit. Nach aktuellen Prognosen dürfte die Hitzewelle noch bis Mitte August andauern.
8: No vabbè. Also echt jetzt? Es ist extrem heiß in Rom. Wieder einmal. Aperitivo trinken, Eis essen, durch die Stadt schlendern. Für viele tagsüber kaum möglich. Auch wenn die Temperaturen selbst nachts nicht wirklich abkühlen. Wir haben uns gut organisiert. Morgens gehen wir entweder an den Strand oder bleiben am Pool. Und am späten Nachmittag besichtigen wir Rom. Aber die Hitze ist wirklich unerträglich. Es ist bereits die vierte Hitzewelle in diesem Jahr, bei der die Temperaturen in einigen Städten 40 Grad überschreiten. Im Raum Neapel sind örtlich sogar 48 Grad gemessen worden. Meteorologen gehen davon aus, dass dieser Sommer der heißeste in der italienischen Geschichte seit Aufzeichnungsbeginn werden könnte. Nun werden Forderungen

0: nach einem umfassenden Klimagesetz und einem Aktionsplan gegen Hitze laut. Wir haben schon seit einiger Zeit erkannt, dass diese Hitzewellen keine Ausnahme mehr sind, sondern zur Normalität werden. Und wir haben erkannt, dass wir in Italien bessere Vorschriften brauchen, damit wir unbürokratisch geeignete Maßnahmen in solchen Situationen ergreifen können. Denn die treten ja mittlerweile sehr häufig auf. Hitzeschutz für Arbeiter, Hilfe für besonders vulnerable Gruppen und Städteplanung. In Italien geht es mehr und mehr darum, einen Weg zu finden, mit dem Dauerzustand Hitze umzugehen. Die aktuelle Hitzewelle soll laut Meteorologen noch bis Mitte August anhalten.
1: Ja, bei dieser Hitze in Italien, da denkt man natürlich vor allem an die Adriaküste, Rom oder den Süden des Landes wie Sizilien. Doch auch weiter im Norden hat der Klimawandel Auswirkungen. Dort, nämlich genauer gesagt in der Alpenregion, gibt es in Italien wie in vielen anderen Anrainerstaaten mehrere Gletscher. Noch jedenfalls, denn die höheren Temperaturen lassen schon seit Jahren die Gletscher dahinschmelzen. Und in diesem Jahr scheint es besonders schlimm. Und ich begrüße jetzt Hans-Christian Hocker. Er ist erfahrener Bergführer beim Deutschen Alpenverein. Ja, Herr Hocker, die Gletscher, sie schmelzen immer stärker und immer schneller. Was sind denn Ihre ganz konkreten Beobachtungen in diesem Jahr?
2: Also dieses Jahr haben wir nochmal eine massive Steigerung, die fast nicht vorstellbar ist. Wir Bergführer sind echt in Not, können ja ab August eigentlich gar nichts mehr machen, was früher die Hauptsaison war. Ich habe live beobachtet hier auf der Sennhütte, wie einfach wieder 50 Meter Streckenmeter Gletscher verschwunden ist dieses Jahr. Und auch wenn wir hier ganz früh starten, läuft schon das Wasser den Gletscher herunter. Der verliert also unglaubliche Masse mit allen Folgeproblemen, die daraus resultieren.
1: Was sind denn das für Gefahren? Was sind die Folgeprobleme, ja, für Sie als Bergführer, für alle Bergsteiger?
2: Genau, das geht allen gleich. Also uns Führer natürlich auch. Weil wenn der Gletscher weggeht, bleibt loses Material über. Das ist sehr schwer begehbares Gelände. Das wäre noch nicht das Schlimmste, aber dieses lose Material ist natürlich auch sehr instabil, Steinschlag. Und viele Wege sind gar nicht mehr machbar, müssen umgelegt werden oder einfach nicht mehr begehbar. Also das haben wir nicht nur in den berühmten Westalpenbergen, sondern auch hier in Österreich, in den hohen Bergen. Am Glockner ist momentan der Normalweg, wird abgeraten. Und hier auf der Franz-Sennhütte haben wir auch viele Touren, die man gar nicht mehr machen kann, wo früher völlig normal war. Und dieses Jahr ist es irgendwie besonders eklatant. Die Gletscher sind alle schwarz und kein Schnee mehr drauf. Und damit schmelzen sie noch schneller.
1: Wir haben das Problem ja seit vielen Jahren schon. Da hieß es ja eigentlich immer, früh losgehen und früh zurückkommen. Dann hat man noch eine einigermaßen stabile Unterlage. Gilt das immer noch so?
2: Im Grunde ist es aktuell so, dass es in der Nacht nicht mehr friert und nicht mehr der Schnee weich bleibt. Also auch so Spaltenbrücken oder die Begehbarkeit des Geländes ist in der Früh fast genauso schlecht wie am Tag. Und es macht weil die Regel obsolet. Natürlich ist am Nachmittag noch schlechter, wenn die ganze Wärme zugeschlagen hat am Tag. Aber im Grunde müssen wir momentan schauen, können wir überhaupt begehen oder müssen sie ganz weglassen. Das ist eher so momentan das Credo.
1: Es gibt ganz viele Berichte, dass gerade die Bergrettung immer wieder ausrücken muss in diesem Sommer. Was sind die ganz großen Gefahren, wenn ich über so einen Gletscher gehe, der angetaut ist oder wo ich es vielleicht gar nicht genau sehe, in welchem Zustand der ist?
2: Also sehen tun wir es schon, aber die Gefahren sind einerseits dieses Steinschlagmoment, weil auf diesen blanken Gletschern, wo kein Schnee mehr ist, liegen die Steine, wenn es steiler ist, einfach drauf und können durch die Wärme jederzeit ins Abrutschen kommen. Von der Seite Fehlstützung, da kommen also von den Bergflanken, wo früher Gletscher war, loses Geröll, das auch Steinschlaggefahr verursacht. Und das zweite Thema ist, in höheren Gletschern, wo noch Schneereste sind, da sind die Spaltenbrücken extrem dünn und super weich und die Spaltensturzgefahr ist einfach unglaublich höher im normalen Sommer früher war.
1: Es gibt noch ein anderes Problem, über das berichtet wird. Das ist nämlich der Wassermangel in den Hütten. Der hängt ja auch zumindest teilweise direkt, teilweise indirekt mit diesem Fehlen der Gletscher zusammen.
2: Da gibt es so zwei Phänomene. Das ist ganz verrückt. Hier in den Zentralalpen ist das Gestein wasserdicht, sage ich mal. Und da gibt es immer noch Wasser von den schmelzenden Gletschern. Da haben die Hütten jetzt weniger Probleme, solange sie unterhalb dieser Gletscher sind. Gleichzeitig, wenn ein Gewitter ist, saugt der Schnee.

0: Tja, das war zumindest Hans-Christian Hocke. Er ist Bergführer beim Deutschen Alpenverein und er hat uns einmal erklärt, was dieser heiße Sommer in den Bergen, in den Alpen auch für die Bergsteiger, aber auch für die gesamte Bergwelt bedeutet. Also erstmal nochmal an dieser Stelle herzlichen Dank an Herrn Hocke für dieses Gespräch. Ja, und wir machen jetzt weiter mit der nächsten Meldung. Und zwar... Bei der Schwimmeuropameisterschaft in Paris hat die deutsche Isabel Gose ihre erste Goldmedaille gewonnen im 3-Kilometer-Knockout-Rennen. Florian Wellbrook verpasste dagegen seinen dritten Titel. Er wurde nur Siebter.
1: Was ein schöner EM-Auftakt für Isabel Gose. Gold im Knockout-Sprint, einem relativ neuen Wettbewerb. Die Sportlerinnen schwimmen drei verschiedene Distanzen hintereinander mit kleinen Pausen dazwischen. Nach jeder Runde scheiden Schwimmerinnen aus. Die Magdeburgerin Gose nicht, die Olympiadritte von Paris. Im Becken dominiert zuerst die 1500 Meter Strecke, dann die 1000 Meter Distanz und zum Schluss auch die 500 Meter in der Seine. Ihre Beckenwettbewerbe kommen nächste Woche. Trotzdem ist Gose jetzt schon in fantastischer Form. Jede Strecke schwimmt sie vorn und holt sich absolut verdient Gold in Paris. Silber für die Ungarin Fabian, Bronze die Italienerin Tadeucci.
0: Am Montag beginnt in Birmingham die Leichtathletik-Europameisterschaft. Offen ist, ob Deutschlands schnellster Sprinter Owen Ansah an den Start gehen wird. Die nationale Anti-Doping-Agentur hat eine vierjährige Sperre für den deutschen 100-Meter-Rekordler vorgeschlagen. Der Grund: direkt vor seiner Abreise zum Diamond League-Meeting in Monaco hatte Ansah am 9. Juli trotz Aufforderung keine Dopingprobe abgegeben. Sein Anwalt teilte hingegen mit, sein Mandant habe zu keinem Zeitpunkt eine Dopingprobe abgelehnt. Pakistan, die Türkei und Saudi-Arabien wollen künftig militärisch enger zusammenarbeiten. In der saudischen Stadt Mekka unterzeichneten Regierungschef Sharif, Präsident Erdogan und Kronprinz Mohammed bin Salman einen Verteidigungspakt, der ein wenig an die NATO erinnert. Denn, so heißt es in einer Erklärung, jeder Angriff gegen einen der drei Staaten gelte nun als Angriff auf alle drei Bündnispartner. Der Dreiergipfel fand vor dem Hintergrund des Krieges zwischen den USA und Iran statt. Und ich begrüße jetzt meinen Kollegen Simon Riesche in Kairo. Ja, Herr Riesche, warum schließen sich jetzt gerade diese drei Länder zusammen?
2: Naja, offenbar scheint man in den drei Hauptstädten dieser Länder, also in Ankara, in Islamabad und Riad, der Meinung zu sein, dass man gemeinsame Interessen in Verteidigungsfragen eben auch besser gemeinsam vertreten kann, dass man jetzt in dieser unsicheren Zeit ein Signal der Stärke in die Welt senden möchte. So muss man es verstehen. Und dass es sich bei diesen drei Staaten um starke Staaten handelt, daran besteht kein Zweifel. Wir haben die Türkei, eine wichtige regionale Militärmacht und NATO-Mitglied. Wir haben Pakistan, ein Land von 250 Millionen Einwohnern, eine Atommacht. Und wir haben Saudi-Arabien, diesen so wichtigen Player im Mittleren Osten, ein Ölexporteur, eines der reichsten Länder der Welt. Also da scheint man jetzt gemeinsame Sache machen zu wollen. Es wurde richtig angesprochen, ein Angriff auf ein Land soll verstanden werden als Angriff auf die anderen beiden Staaten. Das klingt in der Tat nach NATO. Ob es da jetzt aber eine Art Beistandspflicht gibt, das muss man abwarten. Man muss also sehen, wie diese Worte dann auch in konkreten militärischen Fällen mit Leben gefüllt werden. Das bleibt abzuwarten. Ein Zeichen der Abschreckung an mögliche Gegner ist es aber allemal.
0: Ja, bleiben wir gleich mal bei den möglichen Gegnern. Da wäre ja beispielsweise, wenn wir mal auf Saudi-Arabien schauen, der Iran zu nennen. Aber auf der anderen Seite, die anderen beiden Bündnispartner, nämlich Pakistan und auch Türkei, die kommen ja ganz gut mit Iran aus.
2: Ja, die kommen gut mit Iran aus. Auch Saudi-Arabien kam ja in den letzten Jahren gar nicht so schlecht mit dem Iran aus. Natürlich, jetzt im Zuge der militärischen Eskalation zwischen Iran und USA war Saudi-Arabien ein großer Leidtragender, wie viele andere Golfstaaten auch. Die Krise rund um den Persischen Golf, die Blockierung der Straße von Hormuz hat Saudi-Arabien wie seine arabischen Nachbarstaaten schwer getroffen. Gleichzeitig hat aber auch Saudi-Arabien immer wieder deutlich gemacht, dass man sich eine Deeskalation Eskalation wünscht. Da ist man sich also durchaus einig mit der Türkei.

0: Türkei, auch aus Ankara gab es ja immer wieder diese Signale. Und Pakistan war ja der große Vermittler bisher im Konflikt. Also da ist man sich durchaus auch einig. Aber klar, im Iran wird man sehr genau beobachten, was das Ganze jetzt für Auswirkungen hat. Immerhin, die Türkei und Pakistan sind zwei direkte Nachbarn des eigenen Landes. Also viel wird davon abhängen, ob jetzt der größere Konflikt zwischen den USA und dem Iran in den nächsten Tagen, Wochen etwas weiter gelöst wird, ob es da Entspannung gibt. Wenn es diese nicht gibt und eine Eskalation droht, dann könnte sicherlich auch dieses neu geschmiedete Militärbündnis eine ganz andere Aufmerksamkeit erregen. Also da müssen wir schauen, was da die größere Gemengelage mit sich bringt.
1: Schauen wir noch mal auf die anderen beiden Bündnispartner. Die Türkei, die ist ja eigentlich Mitglied in der NATO und jetzt in einem anderen Verteidigungsbündnis. Wie passt das überhaupt zusammen?
0: Naja, auf den ersten Blick vielleicht nicht, aber wenn man sich das türkische Selbstverständnis gerade in geopolitischen Fragen genauer anschaut, dann passt das in Ankara wahrscheinlich schon zusammen. Ja, man ist NATO-Mitglied, man verpflichtet sich da auch zu gemeinsamen NATO-Zielen, aber die Türkei hat immer wieder in den letzten Jahren ja auch deutlich gemacht und zum Anschein gebracht, dass man da eben auch eigene regionale Akzente setzen möchte, dass man auch andere Bündnispartner als die eigenen sieht. Die ganze Sache findet ja statt vor einer Neujustierung überhaupt der Machtverhältnisse im Nahen und Mittleren Osten nach dem 7. Oktober mit dem Ende des Assad-Regimes etc. etc. Da ist im Westen immer viel die Rede von Allianzen. Zum einen gibt es ja die Allianz rund um den Iran, die sogenannte Achse des Widerstandes. Die Houthi im Jemen spielen da eine Rolle, irakische Milizen, die Hisbollah im Libanon. Und dann ist die Rede davon, dass es eben auch eine Bewegung von Staaten gibt hin zu Israel, das Abraham-Abkommen. Und da glaube ich schon, dass es in gerade diesen drei Ländern, in der Türkei, in Pakistan und auch in Saudi-Arabien, über einen möglichen Beitritt Saudi-Arabiens zu den Abraham-Abkommen wurde ja immer wieder spekuliert, dass es da jetzt schon auch das Interesse gibt, eine andere Achse zumindest ansatzweise zu formieren, um dann eben auch eigene Akzente zu setzen. Und das passt sicherlich sehr gut in die türkische Außenpolitik.
1: Mhm. Sollten wir jetzt vielleicht am Schluss noch mal über einen anderen Konflikt reden, der möglicherweise auch dieses Bündnis tangiert. Das ist nämlich der Konflikt zwischen der Atommacht Pakistan und Indien. Und da gab es ja erst in den vergangenen Monaten und Jahren immer wieder Auseinandersetzungen, auch kriegerische Handlungen. Das könnte sich ja dann mit diesem neuen Verteidigungsbündnis ganz schnell ausweiten.
0: Ja, das muss man allerdings abwarten. Ich glaube nicht, dass die Türkei und auch Saudi-Arabien ein Interesse daran haben, in einen indisch-pakistanischen Konflikt hineingezogen zu werden. Also ich denke wirklich, das muss man vielleicht am Ende noch mal ganz klarstellen, es geht weniger um Indien und um mögliche andere Gegner der Türkei, sondern es geht wirklich konkret um den Gastgeberstaat dieses Gipfels. Es geht um Saudi-Arabien. Saudi-Arabien befindet sich in einer schwierigen Lage durch den Iran-USA-Krieg. Aber eben auch im Westen der eigenen Einflusssphäre im Roten Meer steht man den Husi. Die Rebellen im Jemen gegenüber. Da ist in den letzten Tagen zu einer immer größeren Eskalation gekommen. Die Houthi haben sich ja schon einmal jahrelang Krieg mit Saudi-Arabien geliefert. Die Houthi sind Verbündeter des Iran, haben aber auch eigene Interessen. Und da kam es in den letzten Tagen schon zu Angriffen der Houthi auf Saudi-Arabien. Im Jemen gibt es kriegerische Auseinandersetzungen zwischen den Houthi und der jemenitischen Regierung, die von Saudi-Arabien unterstützt wird. Also mein Eindruck ist, dass gerade mit Blick auf diesen Konflikt es Saudi-Arabien sehr wichtig war, sich wichtige Verbündete mit ins Boot zu holen, um da eben ein Zeichen der Abschreckung zu setzen. Ob sich die Houthi davon beeindrucken lassen, jetzt da sozusagen mit Aktionen gegen Saudi-Arabien auch gleich der Türkei und Pakistan gegen den Kopf zu stoßen, das müssen wir abwarten. Aber ich rechne damit, dass gerade dieser Konflikt weiter jetzt an Fahrt aufnimmt. Und da würden wir halt sehen müssen, ob dieses Verteidigungsbündnis dann auch konkret in militärische Schritte übersetzt wird. Also ob sich etwa die Türkei, um die geht es da sicherlich vor allem an Angriffen gegen die Houthi im Jemen oder auch andere mit dem Iran verbündete Kräfte etwa im Irak beteiligt. Also da liegt eher das Augenmerk nicht auf Indien.
1: Ein neues Militärbündnis hat sich im Nahen und Mittleren Osten gebildet. Das war Simon Riesche in Kairo. Ganz herzlichen Dank. Pakistan, die Türkei und Saudi-Arabien wollen militärisch enger zusammenarbeiten. In der saudischen Stadt Mekka unterzeichneten der pakistanische Regierungschef Sharif, der türkische Präsident Erdogan und der saudische Kronprinz Mohammed bin Salman einen Verteidigungspakt. In einer gemeinsamen Erklärung heißt es, jeder Angriff gegen einen der drei Staaten gelte als Angriff auf alle drei Bündnispartner. Der

0: Der Dreiergipfel fand vor dem Hintergrund des Krieges zwischen den USA und Iran statt. Kolumbien steht wieder einmal vor einem politischen Wendepunkt. Nach 4 Jahren des linken Friedenskurses unter Gustavo Petro übernimmt heute der ultrarechte Hardliner Abelardo de la Espriella das Präsidentenamt in dem südamerikanischen Land. Der Trump-nahe Politiker verspricht einen kompromisslosen Kampf gegen Drogenkartelle und bewaffnete Gruppen. Kokafelder sollen wieder mit Gift besprüht werden. Kriminelle Organisationen sollen militärisch bekämpft werden. Kolumbien kehrt damit zu einer umstrittenen Sicherheitsstrategie aus vergangenen Zeiten zurück.
1: Unterwegs mit Bauer Martin im Putumayo, Kolumbiens Süden. Es geht vorbei an Coca-Feldern, der Pflanze, aus der Kokain gemacht wird. Auch Martin baut Coca an, seine Familie lebt davon. Jetzt aber will Kolumbiens neuer Präsident die Felder mit Gift besprühen lassen. Das könnte zu einer Wirtschaftskrise führen. Viele hier sind vom Koka abhängig. Dann fangen Diebstähle an und Gewalt. Und so blicken Martin und seine Frau mit Sorge auf die Amtseinführung von Abelardo de la Espriella. Der nennt sich Tiger, verspricht eine harte Hand gegen Kriminelle. Er will Coca-Felder vernichten und bewaffnete Gruppen und Guerillas bombardieren. Wer sich nicht ergibt, wird von den Waffen des Staates niedergestreckt. Bauer Martin fürchtet, zwischen die Fronten zu geraten. Klar, sagt er, würde er lieber nur Kakao pflanzen. Doch bis der Erträge bringt, dauert es Jahre, Zeit, die er nicht habe. Sie leben bescheiden, der Strom reicht gerade mal für Handy und Kühlschrank. Das große Geld mit den Drogen machen andere, sagt Martin. Die Region Putumayo ist seit Jahrzehnten vom bewaffneten Konflikt Kolumbiens geprägt. Erst ging es im Kampf zwischen Guerillas und Staat um Armut und ungleiche Landverteilung, später um Drogenrouten. Der scheidende linke Präsident Petro bemühte sich um Friedensverhandlungen mit den bewaffneten Gruppen ohne Durchbruch. Dass sein Nachfolger rein auf militärische Härte setzt, halten Experten für riskant. Der neue Präsident hat eine Kriegsstrategie, die vielleicht kurz den Coca-Anbau in einigen Regionen stoppt. Aber reines militärisches Vorgehen ist schon in der Vergangenheit gescheitert. Damit droht der ganze Süden des Landes in Gewalt zu versinken. Was auf dem Spiel steht, zeigt Mauricio. Der 31-Jährige legte erst im Juni die Waffen nieder. Er hatte sich der bewaffneten Gruppe aus Mangel an Chancen angeschlossen, sagt er. Jetzt ist unklar, ob die Aussteigerprogramme unter dem neuen Präsidenten weiterlaufen. Ich hoffe, dass der neue Präsident mal vorbeikommt und sieht, dass wir die Waffen wirklich gegen Frieden eintauschen wollen. Mauricio hofft auf Unterstützung für ein neues Leben, damit der Ausstieg aus der Gewalt gelingt. Und Bauern wie Martin hoffen auf weitere Hilfen, um Coca durch legale Alternativen zu ersetzen.
2: Hallo und herzlich willkommen zum Kinoressort bei Tagesschau 24. Eine Geige von Stradivari kann gerne mal mehr als 10 Millionen Euro kosten. Viele Musiker, die darauf spielen, können sich das gar nicht leisten und bekommen die Instrumente daher von Kunstmäzenen ausgeliehen. Im französischen Film Der Klang der Stradivari sollen gleich 4 der begehrten Kunstwerke bei einem Konzert zusammen zu hören sein. Was in der realen Musikwelt nur extrem selten vorkommt. Ein Film, der die klassische Musik feiert, aber noch mehr die Menschen, die ihr Leben der Klassik gewidmet haben.
3: Nein, das ist kein Kellergewölbe, sondern das Innere einer Stradivari.
4: Sehen Sie das hier? Das stammt vom selben Baum wie bei den 3 anderen Instrumenten. Stradivarius San Domenico.
3: Damit steht fest, es handelt sich um ein lange verschollenes Cello aus der Werkstatt des Meisters. Damit könnte sich der Traum von Astrids Vater doch noch erfüllen, 4 ganz besondere Streichinstrumente von Stradivari auf der Bühne zu vereinen. Nach seinem Tod will sie sein Vermächtnis erfüllen. Ihr Bruder, der das Familienunternehmen leitet, ist davon weniger überzeugt.
5: Gibt es eine Vorstellung, welchen Preis es erzielen wird?
6: Keine Ahnung, 7, 8, 9 vielleicht.
5: Beim Kauf der Stradivaris war Papa noch am Leben. Und es stand auch wesentlich besser um die Finanzen unserer Gruppe.
3: Doch Astrid gibt nicht auf, kauft das edle Stück und verpflichtet vier renommierte Musiker, die ein eigens für den Anlass geschriebenes Streichquartett aufführen sollen.
7: Was machen wir denn jetzt?
6: Ein gemeinsames Konzert.
3: Da sind etwa der erblindete Geiger Peter sowie der sehr selbstbewusste Georges.
8: Ich bin dabei.
5: Erste Violine?
6: Ja.
3: Und die Instagram-Größe Apolline.
9: Gleich lerne ich die anderen Mitglieder des Quartetts kennen. Georges Massaro, Peter Niculescu und Lise Carvalho.
3: Unterschiedlicher könnten die Musiker kaum sein.
10: Und sie dürfen auch gerne lächeln, ja?
3: Beim Teambuilding hapert es allerdings gewaltig angesichts von sehr unterschiedlichen Standpunkten.
6: Takt 11, wieso denn da?
9: Weil er vorher nicht spielt.
8: Schau mal in die Partitur. Steht da irgendwas von übermütig? Nein. Der Komponist macht klare Anweisungen. Das ist einfache Partituranalyse. Musikstudium erstes Semester.
9: Ich habe aber nicht studiert.
8: Was?
3: Als gäbe es noch nicht genug Konfliktpotenzial, holt Astrid auch noch den Komponisten Charlie Beaumont an Bord. Wie eine Art Coach soll er die musikalische Einheit fördern und den Musikern sein eigenes Werk erklären. Aber da gibt es ein kleines Problem.
11: Ich muss ihm was gestehen. Ich mag nicht, was ich da komponiert habe.
6: Verzeihung?
11: Ich muss Sie um Verzeihung bitten. Ich höre die ersten drei Töne und will sofort alles neu schreiben.
3: Dafür ist es natürlich zu spät, denn der Konzerttermin rückt unaufhörlich näher. Nur noch wenige Tage bleiben, aber die vier Einzelkämpfer wollen sich einfach nicht zum Team formieren.
8: Also, wenn ich ganz ehrlich bin, ich finde, an der Interpretation müssen wir noch hart arbeiten. Und damit meine ich auch mich. Nein? Finden Sie nicht?
11: Es wäre mir unangenehm, wenn ich der Auslöser Ihres Streits bin. Aber Ihren Streit schlichten zu müssen, wäre mir ebenfalls unangenehm.
3: Der Film vermeidet es, die Konflikte effekthascherisch auf die Spitze zu treiben. Jedes einzelne Problem kann man gut verstehen und hofft jederzeit, dass sich die Truppe zusammenrauft.
8: Wir sind halt verschieden, weißt du.
9: Was meinst du damit?
6: Apolline!
10: Lassen Sie mich in Ruhe!
4: Immer noch diese Marotte, dich bei der Arbeit zu verstecken.
11: Sie verstehen sich wirklich gut mit Peter.
6: Sie sind kein guter Beobachter. Wir mögen uns überhaupt nicht.
3: Als Darsteller engagierte Regisseur Gregory Manier vorrangig Musiker, die ihre Instrumente tatsächlich beherrschen. Im Film müssen sie also nicht so tun, als ob sie können wirklich spielen, was den Genuss auf ein ganz anderes Level hebt. Und schauspielerisch leisten sie sich auch keine Patzer. Der Klang der Stradivari ist zwar kein Meisterstück, aber eine leichte Sommerkomödie, die ihre Figuren und vor allem die Musik wirklich ernst nimmt.
2: Auch wenn es manchmal so wirkt, die Kaurismäki-Brüder sind nicht die einzigen Filmemacher aus Finnland. Hanna Bergholm ist allerdings die erste Regisseurin aus Finnland, die international für Aufsehen sorgte. Mit dem hintergründigen Horrorfilm Hatching, mit dem sie weibliche Selbstfindung auf ebenso drastische wie unterhaltsame Weise thematisierte. Dem Stil bleibt sie in ihrem zweiten Spielfilm Nightborn treu, der auf der Berlinale seine Premiere erlebte und in dem es diesmal nicht um Teenagerängste, sondern um die Ausnahmesituation einer Mutter vor dem Hintergrund der finnischen Mythologie geht.
12: Eltern im Glück. Aber es stimmt was nicht mit dem Baby in Nightborn.
6: Ich gebe hier mein Bestes.
13: Ich weiß, ich versuche zu helfen.
14: Es tut ihm weh, wenn ich ihn anfasse.
15: Oh, wie süß.
16: Wieso sieht er so seltsam aus?
17: Irgendetwas stimmt nicht damit.
13: Aber wir müssen ein Team sein. Wir müssen zusammenarbeiten. Sonst werden wir das nicht hinkriegen.
12: Den Vater John spielt Ron Weasley-Darsteller Rupert Grint aus Harry Potter.
13: Dein Problem ist nicht unser Kind, sondern deine Beziehung zu ihm. Was du fühlst, ist doch...
18: Du sagst mir nicht, wie ich mich fühle!
19: Vaterschaft und Elternsein können ziemlich Angst machen. Ich erinnere mich, mein erstes Baby, es hatte diese weiche Fontanelle am Kopf. Sie sah aus wie eine Kreatur. Es war unheimlich, ihr ins Gesicht zu schauen.
14: Er hat mein Blut getrunken.
20: Für sehr viele Mütter fühlt sich dieses neue Wesen total fremd an.
13: Das hier ist alles neu und merkwürdig. Und zwar für uns beide. Aber du bist die beste Mutter, die es gibt.
14: Irgendwas stimmt nicht damit.
13: Du meinst, mit ihm.
21: Das Ungeheuer bist
12: Verstörende Bilder im einsamen Haus in Finnland. In Nightborn treffen hintergründiger Horror und die nordische Sagenwelt auf ganz reale Elternängste.
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1: Guten Tag, willkommen zur Tagesschau. Nach dem Drohnenvorfall am Flughafen Leipzig wird über die Abwehr solcher Angriffe diskutiert. Bundeskanzler Merz schaltete sich aus dem Urlaub mit einer Ministerrunde zusammen, dem Nationalen Sicherheitsrat. Wer hinter dem Angriff steckt, ist noch unklar. Kritisiert wird, dass die Abwehr von Drohnen nicht einheitlich geregelt ist. An Flughäfen ist die Bundespolizei zuständig, an anderen sensiblen Orten Länderpolizeien und auf Militärgelände die Bundeswehr.
2: Am Flughafen Leipzig-Halle geht die Spurensuche weiter. Erneut sind Polizisten auf der Nordbahn unterwegs, auch um Hinweise auf die zweite, noch fehlende Drohne zu finden. Erst Ende vergangenen Jahres hatten Bund und Länder ein gemeinsames Drohnenabwehrzentrum gegründet. Dort soll die Zusammenarbeit der Polizeien koordiniert werden. Dies sei zu ineffizient, sagen die Grünen. Es brauche klare Zuständigkeiten.
3: Der Bund, der hat schon die Kompetenzen für die Luftsicherheit. Und deswegen wäre es jetzt auch notwendig, dass Alexander Dobrindt klarstellt, dass die Kompetenz zur Drohnenabwehr, dass die Koordination bei der Bundespolizei liegt. Da gehört sie hin.
2: Ähnlich sieht es der Vorsitzende des Verteidigungsausschusses Thomas Röwekamp von der CDU. Dem ARD-Hauptstadtstudio schreibt er: Drohnen kennen keine Ländergrenzen. Deshalb sollte auch ihre Abwehr nicht an föderalen Zuständigkeiten scheitern. Eine Zentralisierung bei der Bundespolizei bündelt Kompetenzen, schafft klare Verantwortlichkeiten. Bayerns Innenminister Herrmann widerspricht und meint, dass die jeweilige Landespolizei weiterhin verantwortlich sein muss.
4: Zu meinen, das würde in irgendeiner Weise besser, wenn der Bund die gesamte Zuständigkeit für alles, was mit Drohnen zu tun hat, bekäme, dann müsste der Bund ja praktisch auch dann irgendwann quasi in jedem Dorf in Deutschland mit Bundespolizeikräften präsent sein.
2: Wie das Kanzleramt mitteilt, hat heute auch der Nationale Sicherheitsrat zu dem Vorfall am Flughafen Leipzig-Halle getagt. Kanzler Merz war per Telefon aus dem Urlaub zugeschaltet. Wer hinter dem Drohnenvorfall am Flughafen Leipzig-Halle steckt, ist weiterhin unklar.
1: Ein warmes Mittagessen, danach wieder Unterricht, Sport oder Musikangebote. An vielen Grundschulen in östlichen Bundesländern, aber auch in Berlin und Hamburg, gibt es schon lange eine Ganztagsbetreuung. Seit dem 1. August haben jetzt bundesweit Erstklässlerinnen und Erstklässler Anspruch darauf. Eine Herausforderung für viele klamme Kommunen, die dafür Kantinen, mehr Räume und vor allem mehr Personal finanzieren müssen. In Rheinland-Pfalz ist am Montag Schulbeginn. Noch laufen letzte Arbeiten für die Ganztagsveranstaltung.

0: Versorgung.
1: Im neuen Speisesaal werden die Möbel zusammengeschraubt. Die Küche ist noch Baustelle. Zu Beginn des Schuljahres muss hier erst noch improvisiert werden. Der Umbau der Grundschule Wittelsbach in Pirmasens, gar nicht so einfach.
2: An so einer Grundschule wie jetzt hier zum Beispiel, in der Wittelsbach-Grundschule, müssen dann plötzlich 150, 200 Kinder Mittag essen. Und das hat dann enorme Herausforderungen. Das ist ja ein altes Gebäude, Baujahr 1908. Und dann Bauen im Bestand ist immer sehr herausfordernd.
1: Überraschungen bei der Statik, 20 verschiedene Gewerke, die ausgeschrieben werden mussten. An 4 Schulen hat die Stadt umgebaut für insgesamt 2,75 Millionen Euro. 70% davon übernimmt zwar der Bund. Für eine finanziell schwache Kommune wie Pirmasens ist das trotzdem ein Problem.
3: Natürlich freuen wir uns, dass wir Bundesmittel bekommen, aber die reichen halt nicht, weil wir bleiben am Ende auf Kosten sitzen, sowohl bei den Investitionen, aber auch bei den laufenden Kosten in erheblichem Maße.
1: Immerhin, die Personalsuche war erfolgreich und die Schule startet mit mehr Lehrern und weiteren pädagogischen Kräften ins neue Schuljahr. Die Schulleiterin denkt, dass viele der Kinder im Viertel von der Ganztagsschule profitieren werden.
4: Wir haben ganz viele Kinder aus bildungsfernen Schichten. Wir haben Kinder aus Elternhäusern, wo beide berufstätig sind. Die Kinder brauchen einen geregelten Tagesablauf, die brauchen eine warme Mahlzeit.
1: Statt bis maximal 13 Uhr können die Kinder jetzt bis zum späten Nachmittag bleiben. Das Konzept kommt an. Von den 255 Kindern an der Grundschule wurden 150 schon für die Ganztagsschule angemeldet.
5: WB steht für Wildberries und das ist in Russland so bekannt wie Amazon bei uns. Es ist der größte Online-Händler des Landes mit rund 98.000 Abholstationen. Seit 3 Wochen ist dieser Konzern zum Ziel ukrainischer Drohnenangriffe geworden. Etwa 20 seiner Warenlager wurden getroffen und brannten aus. Nach russischen Angaben gab es dabei 13 Tote. Die Ukraine begründet die Angriffe damit, dass Wildberries auch militärisch nutzbare Artikel verkauft.
6: Bis vor kurzem war dieser kleine Laden in Moskau noch erfolgreich. Doch jetzt läuft das Geschäft von Wassily Klimov mit der Abholung von Wildberries-Paketen kaum noch. Die Umsätze sind im vergangenen Monat um etwa die Hälfte eingebrochen, weil es praktisch keine Lieferungen mehr gibt. Grund: Seit gut 3 Wochen nimmt die Ukraine Wildberries Lagerhäuser in ganz Russland ins Visier. Dieses Video soll einen ukrainischen Drohnenangriff heute in Jekaterinburg zeigen. Der daraus entstandene Brand wurde laut Unternehmen eingedämmt. Die Gründerin des Versandhändlers nennt die Ukrainer Terroristen. Warum unsere Lagerhäuser? Wildberries ist der Marktplatz für alle. Er wird von jedem Einwohner unseres Landes genutzt. Wildberries ist Russlands größter Online-Händler. Täglich bestellen hier Millionen Menschen. Die Angriffe begründet die Ukraine damit, dass über Wildberries auch Militärgüter wie Drohnenteile und Helme gehandelt werden sollen. Und Kiew will die russische Wirtschaft schädigen. Die Reaktionen in Moskau: Das ist schlecht und beeinflusst wirklich alles. Ich bin bereit, bei Wildberries zu bestellen, als Zeichen der Unterstützung. Die wirtschaftlichen Schäden in Russland werden immer sichtbarer. Ob daraus auch Druck auf die russische Führung entsteht, ist offen.
5: Historisch nannte US-Präsident Trump vor einer Woche einen Gaza-Friedensplan zur Entwaffnung der Hamas. Doch wie ein solcher Plan umgesetzt werden soll, darüber haben Israel und die Terrororganisation unterschiedliche Vorstellungen. Im völlig zerstörten Gazastreifen warten Hunderttausende Menschen in brütender Hitze weiterhin vergeblich auf den Wiederaufbau. Es fehlt am nötigsten wie Trinkwasser.
7: Am Strand von Gazastadt. Mohammed Schaban kocht Tee. Das Wasser dafür ist knapp. Es gibt kein fließendes Wasser. Einmal am Tag kommt ein Lastwagen mit Wasser, aber es macht uns krank. Das Grundwasser ist verunreinigt mit Abwasser. Die Hygiene hier ist miserabel. Ratten und Mücken machen ihn zu schaffen. Und pro Person gibt es im Schnitt nur etwa 6 Liter Wasser am Tag, sagen die Vereinten Nationen. Fürs Waschen, Kochen und für Tee. Die Temperaturen jeden Tag über 30 Grad, seit Wochen. Immerhin, es kommen mittlerweile mehr Lebensmittel nach Gaza. Hunderttausende leben aber nach wie vor in Zelten. Von einem Wiederaufbau ist hier nichts zu sehen. Hoffnungen, dass es bald dazu kommt, hat kaum jemand. Wir vertrauen niemandem mehr. Was wir in den Medien hören, hat mit der Realität nichts zu tun. Immer wieder gibt es Luftangriffe und Artilleriefeuer, auch auf Schulen, Fahrzeuge und Straßen. Die israelische Armee sagt, sie suche weiter Drahtzieher des Überfalls vom 7. Oktober 2023. Zumindest in den vergangenen Tagen ist es ruhig in Gaza. Keine Angriffe, abwarten. Vor einer Woche verkündet US-Präsident Trump eine Einigung zur Entwaffnung der Hamas. Die Terrororganisation zeigt sich offen, stellt aber Bedingungen. Israels Premier Netanyahu zurückhaltend. Wir schauen uns das an. Wir haben nicht zugestimmt. Es ist nicht unser Entwurf. Wir haben Anmerkungen dazu. Politisch herrscht Stillstand und auch die Hitze steht. Der Strand, der einzige Ort zum Abkühlen und zum Ablenken vom Alltag in Gaza.
5: Was hier aussieht wie eine Wüste, ist der Grund eines Sees, der des Lago Maggiore in Oberitalien. Der zweitgrößte See des Landes führt wegen der Hitze und Trockenheit derzeit so wenig Wasser wie seit Jahrzehnten nicht mehr. Gleichzeitig hat die Regierung in fast allen Großstädten Italiens die Hitzealarmstufe rot ausgerufen. Das bedeutet, die Temperaturen sind auch für gesunde und sportlich aktive Menschen gefährlich.
0: Die vielen Trinkbrunnen gehören in diesen Tagen zu den wichtigsten Touristenattraktionen in Rom. Wir leiden einfach nur und schlafen dann viel. Wir versuchen, kleine Nickerchen zu machen, machen unsere Ausflüge früh am Morgen und dann fahren wir zurück, machen uns im Hotel frisch und kommen später wieder zurück. Es ist bereits die vierte Hitzewelle in diesem Jahr, bei der die Temperaturen in vielen Städten 40 Grad überschreiten. Im Raum Neapel sind örtlich sogar 48 Grad gemessen worden. Italienische Meteorologen gehen davon aus, dass dieser Sommer der heißeste in der Geschichte seit Aufzeichnungsbeginn werden könnte. Zur Hitze kommt die Dürre. Der Pegelstand des Lago Maggiore beispielsweise liegt nur noch wenige Zentimeter unter dem historischen Tiefststand. Ähnlich die Situation am Fluss Secchia, Hauptzufluss des Po, der Lebensader der norditalienischen Landwirtschaft. Nun werden Forderungen nach einem umfassenden Klimagesetz laut. Wir haben schon seit einiger Zeit erkannt, dass diese Hitzewellen keine Ausnahme mehr sind, sondern zur Normalität werden. Und wir haben erkannt, dass wir in Italien bessere Vorschriften brauchen, damit wir unbürokratisch geeignete Maßnahmen in solchen Situationen ergreifen können. Denn die treten ja mittlerweile sehr häufig auf. Hitzeschutz für Arbeiter, Hilfe für besonders vulnerable Gruppen und klimagerechte Städteplanung. In Italien geht es mehr und mehr darum, einen Weg zu finden, mit dem Dauerzustand Hitze umzugehen. Die aktuelle Hitzewelle soll noch bis Mitte August anhalten.
5: Und auch das Mittelmeer bietet zurzeit kaum noch Abkühlung. Vor Mallorca ist gestern an der Meeresoberfläche eine Temperatur von mehr als 33 Grad gemessen worden. Das ist laut dem staatlichen Sender RTVE der höchste Wert, der je in einem spanischen Gewässer festgestellt wurde. Hauptgrund für die zunehmende Erwärmung der Meere ist laut Forschenden der menschengemachte Klimawandel. Der Facebook-Konzern Meta ist in den USA zu einer weiteren Geldstrafe verurteilt worden. Das Gericht im Bundesstaat New Mexico hatte schon im März festgestellt, dass Kinder und Jugendliche bei Facebook und Instagram nicht ausreichend vor psychischen Schäden geschützt werden. Nun fordert es die Abschaltung von Mechanismen, die süchtig machen. Die verhängte Strafe von $567 Millionen entspricht knapp 1% des Jahresgewinns. Meta kündigte Berufung an. Anja Kohl, heute kam die Meldung, rekordhoch bei den deutschen Exporten. Das ist der fünfte Anstieg in Folge. Was sind die Gründe?
8: Ja, verschiedene Gründe. Es zeigt vor allem, dass die Unternehmen sich krisenresistent gezeigt haben. Trotz des Iran-Krieges, trotz der hohen Ölpreise und der US-Zölle sind die deutschen Exporte im Juni auf ein Rekordniveau gestiegen. 6,6% mehr Waren und Dienstleistungen als vor einem Jahr wurden exportiert. Im Wert von 139 Milliarden Euro, so viel wie eben nie zuvor. Allerdings sind diese Zahlen nicht inflationsbereinigt. Das heißt, höhere Preise tragen auch zum Rekord bei. Es ist bemerkenswert, das Plus auch deshalb, weil das US-Geschäft eingebrochen ist. Und die Gründe, das sind gerade global aufgestellte deutsche Konzerne, die vergleichsweise gut das alles auffangen können, die Risiken weltweit. Sie verdienen weltweit, sie können höhere Kosten eher über höhere Preise weitergeben und sich gegen Preissprünge an den Kapitalmärkten absichern. Und diese Widerstandsfähigkeit führt auch dazu, dass der DAX hier auf einem Rekordhoch ist. Der deutsche Aktienindex, der geht mit einem Rekordhoch ins Wochenende.
5: Anja Kohl. Vielen Dank nach Frankfurt.
9: Gerne.
5: Raven gehen ist zurzeit bei jungen Menschen.

0: Menschen beliebt. Zu elektronischer Musik, auf Techno wird ekstatisch getanzt. In Clubs, auf Festivals, bis zum Morgengrauen und immer wieder auch illegal. Etwa in Schächten oder unter Brücken. Das Image von Raves ist mancherorts angekratzt. In Wien wurde deshalb gestern Nacht zu einem besonderen Rave geladen.
1: 12:30 in der Nacht. Das ist die letzte U-Bahn, die die Station Volkstheater mitten im Zentrum von Wien verlässt. Ab jetzt wird umgebaut in eine Tanzfläche. Genauer, ein Rave soll hier gleich stattfinden.
2: Im Zuge unseres Formats, also Kultur, die bewegt, sind wir damals in einem großen Brainstorming-Runde auf die Idee gekommen, einen Rave zu veranstalten.
1: Viel Zeit hat das Team nicht. In 20 Minuten muss die Arbeit am Umbau fertig sein.
2: Ja, die ist schon recht knackig, da passiert sehr viel und muss auch recht schnell passieren, damit die Besucherinnen auch recht zügig zur Veranstaltung runterkommen. Wir haben ja tatsächlich 3 Stunden, um diesen Dancefloor hier zu nutzen.
1: Nur 550 Personen dürfen hier heute aus Sicherheitsgründen tanzen. Die Tickets waren schnell ausverkauft.
3: Ich habe mir einen Wecker gestellt und um die Sekunde um Punkt 10 Uhr das Ticket gekauft. Also ich hatte Glück.
1: Pünktlich um 1 in der Nacht beginnt dann das Tanzvergnügen. Das DJ-Kollektiv will das Image von Raves verbessern. Die finden oft illegal statt. Jetzt sollen sie in den öffentlichen Raum. Und auch die Wiener Linien, die täglich 2 Millionen Fahrgäste bewegen, wollen ihren Fahrgästen etwas zurückgeben. Das ist gelungen. Ab 5 Uhr morgens fahren wieder die Züge unter dem schönen Wiener Volkstheater.
0: Und hier noch die Wetteraussichten. Morgen ruhiges und trockenes Hochdruckwetter, dabei oft wolkenlos, nur hier und da ein paar Quellwolken, 20 bis 34 Grad.
4: Extremes Wetter hat weite Teile Europas derzeit fest im Griff. In einigen Ländern stiegen die Temperaturen gestern wieder über die 40-Grad-Marke. Auch der Balkan ist betroffen. In Ungarn zwingen die Hitzewelle und der niedrige Wasserstand der Donau das Land zum Energiesparen. Die Beleuchtung für Wahrzeichen wurde ausgeschaltet, etwa das Parlamentsgebäude und die Kettenbrücke in Budapest. Das einzige Atomkraftwerk des Landes ist wegen des Wassermangels seit dem Wochenende abgeschaltet. Ganz anders gestern Abend die Situation in Österreich. Im Salzburger Land sorgten heftige Gewitter für zahlreiche Rettungseinsätze. An mehreren Orten traten Flüsse über die Ufer. Außerdem lösten sich Schlammlawinen von Berghängen. In Uttendorf, einer besonders stark betroffenen Gegend, waren die Helfer die ganze Nacht im Einsatz. Und Clemens Fehrenkotte ist unser Korrespondent für Österreich und die Region Südosteuropa. Mein Kollege Ralf Baudach hat mit ihm darüber gesprochen, wie ernst die Lage in den österreichischen Unwettergebieten ist.
5: Es war natürlich schon eine heftige Überraschung, dann nach Wochen keinerlei Regenfälle dort zu vermelden, kam es ungefähr gegen 6:30 abends zu Sturzregen. Und richtig, das war vor allem das Bundesland Salzburg besonders betroffen. Und zwar gingen dann tatsächlich kleine Bäche tatsächlich in große Flüsse über. Rettungskräfte, das ist eben angesprochen worden, waren die ganze Nacht im Einsatz. Gegenwärtig ist im Bundesland Salzburg kein Regen. Für den Nachmittag wird wieder angekündigt, dass es dort heftige Regenfälle wieder geben wird. Das Wichtigste ist allerdings, es gab bislang, so melden die Behörden, keinerlei Verletzte.
6: Kommen wir zum nächsten betroffenen Land, Ungarn. Dort wurde am Mittwoch mit 43 Grad ein neuer Temperaturrekord erreicht. Wie geht denn die Bevölkerung mit der Hitze um?
5: Also es ist zum Teil wirklich schwer zu ertragen. Es war die letzten Tage immer über 40 Grad, bis gestern noch 42, manchmal auch 43 Grad. Die Bevölkerung selber hat natürlich sich darauf eingestellt, indem sie versucht hat, die Appelle der Regierung Modja zu beherzigen, vor allen Dingen dann halt auch die Energieversorgung runterzufahren, sofern sie es selber im Griff haben. Unter anderem, wer zum Beispiel keine Klimaanlage hat, der hatte natürlich auch die Möglichkeit, das wurde ad hoc aufgestellt, mehr als 2000 Klimakühlezentren aufzusuchen, um sich da wenig abzukühlen. Man sieht zum Teil aber auch in Budapest, diejenigen, die im Auto keine Klimaanlage haben, haben sich dann tatsächlich kalte Handtücher um den Nacken gelegt und sind damit durch die Gegend gefahren. Also es ist sehr, sehr fordernd gegenwärtig.
6: Ungarn musste ja sein einziges Atomkraftwerk abschalten wegen Wassermangels. Was bedeutet das denn für das Land?
5: Den Ausfall fast der Hälfte der gesamten Energieversorgung Ungarns. Das ist

0: Teil das Kernkraftwerk Poksch. Und es ist gegenwärtig, so sagte auch Ministerpräsident Moggia gestern Abend auch an die Bevölkerung, der macht das ja größtenteils über seine Facebook-Seite, ist gegenwärtig der Pegelstand der Donau um das Kernkraftwerk leicht gestiegen. Nach wie vor ist nur die Versorgung von einer Turbine gewährleistet. Und alles andere muss gegenwärtig auch zugekauft werden, unter anderem, also Energie zugekauft, unter anderem von Österreich, von der Slowakei und auch von der Ukraine.
1: Gleichzeitig treten auch Waldbrände vermehrt auf. Wie ernst ist denn da die Lage?
0: Alle betroffenen Länder haben gegenwärtig die höchste Warnstufe. Das heißt also, es wird ständig überwacht, zum Teil auch mit Drohnen, mit Wärmebildkameras. Es gab und gibt zum Teil noch in Serbien, Teilen Serbiens und auch in Kroatien aktuelle Waldbrände, die allerdings gegenwärtig, so heißt es dort, kontrolliert bekämpft würden. Es gab vor wenigen Tagen hier in Niederösterreich auch Waldbrände. Aber es ist gegenwärtig die höchste Alarmstufe. Und alle Behörden appellieren eindringlich an die Bevölkerung, nur nicht mit Unachtsamkeit etwas auszulösen, was dann schwer zu beherrschen sein wird.
1: Die Länder Ungarn, Rumänien, Serbien und Moldau haben Krisenstäbe eingerichtet. Was will man erreichen und wie?
0: Also zum einen muss man ganz klar sagen, dass die Energieversorgung im Vordergrund steht. Und das zweite, die Wasserversorgung. Es gilt für alle Krisenstäbe, dass die inzwischen nicht nur täglich, sondern stündlich, minütlich kontrollieren, wie der Energieverbrauch ist, wie auch die Unternehmen und aber auch die Bevölkerung das verringern kann. Es wird dann ständig kommuniziert, auch was gegenwärtig zu tun ist. Ich gebe mal ein Beispiel, auch noch mal Ungarn. Ich hatte das eben schon erwähnt. Der ungarische Premierminister Moggia hat sich gestern Abend mit einer Art leichten Entwarnung an die Bevölkerung gewendet und sagte, es ist gegenwärtig, diese 5 Tage, von der er zu Beginn der Woche gesprochen hatte, dass die besonders schwierig sein würden. Die wären jetzt vorbei. Man bräuchte jetzt nicht mehr so exzessiv den Energieverbrauch drosseln. Von daher gab es von dieser Seite, von höchster Stelle, jedenfalls in Ungarn, eine leichte Entwarnung.
1: In Slowenien und Kroatien mussten Atomkraftwerke in der Leistung gedrosselt werden. Denkt man in der gesamten Region deshalb verstärkt über Alternativen zur Energiegewinnung nach?
0: Das kommt drauf an, muss man sagen. Bleiben wir beim Beispiel Ungarn. Der Premierminister, der neue, der seit 3 Monaten erst im Amt ist, sagte, ja, das ist in etwas Poksch, das ist ein Bau, der noch aus der Sowjetzeit stammt und die sind einfach nicht modern. Er hat mittlerweile mit der Europäischen Union auch eine Vereinbarung, dass auch der Ausbau von Windenergie in Ungarn, was bislang der vorherige Premierminister Orbán strikt immer abgelehnt hat, dass dort Windenergie ausgebaut wird. Aber es gibt ein Festhalten unverändert an der Kernenergie dort. Das Gleiche trifft auch auf Rumänien, die ein Kernkraftwerk haben, das zurzeit massiv runtergefahren worden ist. Und auch eben angesprochen das Kernkraftwerk in Slowenien, das die Energie auch mit Kroatien teilt. Daran wird nicht gerüttelt. Nur muss man dazu sagen, sie setzen auf den Bau neuer, moderner Kernkraftwerke, dass man dann nicht mehr das Problem hat, von dem Pegelstand von Flüssen, in dem Fall der Donau, abhängig zu sein.
1: Aus Wien waren das Eindrücke und Einordnungen zu Südosteuropa von Clemens Fehrenkotte. Vielen Dank.
0: Gerne.
2: Das sich wandelnde Klima bringt viele Probleme mit sich und dazu zählt auch sie hier, die Tigermücke aus Südostasien. Sie kann mehr als 20 verschiedene Krankheitserreger übertragen, darunter auch ernstzunehmende Viruskrankheiten. Mittlerweile fühlt sich die Tigermücke auch hierzulande wohl, vor allem im Süden und im Westen Deutschlands sind Populationen nachgewiesen worden. In Italien, wo sie schon jahrelang ihr Unwesen treibt, hat man ihr jetzt den Kampf angesagt.
3: Frühmorgens, wenn es noch ruhig ist auf den römischen Straßen, rücken kleine Trupps an und desinfizieren die Kanäle. In der feuchten Umgebung siedeln sich Tigermücken gerne an. Mit einem Granulat werden sie bekämpft. Es tötet deren Larven, aber auch die anderen blutsaugenden Insekten. Doch diese Art der Bekämpfung könnte bald nicht mehr ausreichen. Riccardo Moretti erforscht, wie man dem Ministecher künftig den Garaus machen kann. Im Labor der Forschungseinrichtung Enea in Rom haben sie spezielle weibliche und männliche Tigermücken gezüchtet. Hier wollen sie deren Vermehrung stoppen. Der Insektenforscher injiziert gerade das Bakterium Wolbachia in das Ei einer Tigermücke. Dieses Bakterium, das bei Insekten weit verbreitet ist, beeinflusst die Fortpflanzung. Die Forscher haben nun der Tigermücke ihr ursprüngliches Bakterium entzogen und durch das Wolbachia-Bakterium eine andere Mückenart ersetzt. So haben wir eine Population geschaffen, bei der die Männchen, die im Labor mit dem Bakterium gezüchtet wurden und in der freien Natur ausgesetzt werden, die wild lebenden Weibchen dieser Art unfruchtbar machen. Die Forscher wollen diese Sterilitätsmethode im großen Stil erproben. Deshalb arbeiten sie mit Google zusammen. Zweimal pro Woche kommen Pakete aus Miami an. Der amerikanische Konzern züchtet mit Hilfe von künstlicher Intelligenz die männlichen Tigermücken nach Vorgaben des italienischen Labors. Google investiert schon seit Jahren in Biotechnologie. Ricardo und seine Kollegen setzen nun Mücken auf dem Gelände aus. 190.000 in einer Woche. Weltweit haben wir einen Bedarf an einer Technologie, die gezielt gegen die Tigermücke oder in Zukunft auch gegen andere Arten wirkt und keine negativen Nebenwirkungen auf die Umwelt hat. In dieser Hinsicht ist diese Technologie perfekt. In Städten, aber auch auf Campingplätzen wie diesen, könnte sie die Mückenplage eindämmen. Zumal die invasive Tigermücke immer unempfindlicher gegen herkömmliche Mückensprays ist. Sie haben zugenommen und meiner Meinung nach sind sie auch gegen bestimmte Insektizide resistent geworden. Die Mittel wirken nicht mehr gut. Deshalb hofft sie, wie viele andere, dass der Feldversuch der Forscher erfolgreich verläuft und die Tigermücken tatsächlich weniger werden.
2: So, und wir schauen jetzt mal auf den Gazastreifen. Die israelischen Angriffe dort sind zwar weniger geworden, trotzdem bleibt die Lage für die Menschen im Gazastreifen schwierig. Weite Teile des Gebietes sind zerstört und der Wiederaufbau der Häuser ist noch nicht angelaufen. Viele Menschen leben weiter in Zelten und sind damit auch der enormen Hitze momentan ausgesetzt. Und ich begrüße meinen Kollegen Jan-Christoph Kitzler in Tel Aviv. Jan, erzähl uns mal, beschreib uns das mal, wie ist die aktuelle Situation der Menschen in Gaza? Ich denke eben vor allem an diese enorme Hitze, aber auch an diesen chronischen Wassermangel, der da ja herrscht.
4: Also es haben sich ein paar Dinge im Gazastreifen verbessert. In den letzten Tagen zunächst mal, dass es weniger Angriffe gibt der israelischen Armee. Die hat es ja immer wieder fast täglich gegeben, auch mit vielen Toten. Seit dem 10. Oktober, seitdem dort eine Waffenruhe formal gilt, sind über 1200 Menschen getötet worden. Auch viele Zivilisten, Frauen, Kinder. Es hat sich auch verbessert, die Versorgung mit Nahrungsmitteln. Aber die Menschen leben natürlich in einer sehr großen Hitze, um die 40 Grad zum Teil. Hunderttausende unter Zeltplanen, da fehlt es wirklich am nötigsten. Manche, die am Meer leben, die versuchen sich dort ein bisschen abzukühlen, aber das Wasser ist schon auch ziemlich warm und außerdem ist es auch dreckig, weil die Kläranlagen tatsächlich zerstört werden. Klimaanlagen gibt es überhaupt nicht, daran ist gar nicht zu denken. Naja, und dann das Thema Wasser. Die Vereinten Nationen sagen, in einem durchschnittlichen Haushalt, zumindest im Großteil der Haushalte, wenn man überhaupt von Haushalten sprechen kann, hat eine Person unter 6 Liter Wasser am Tag zur Verfügung. Das wird gebraucht nicht nur zum Trinken, sondern auch zum Kochen und Waschen. Und das reicht vorne und hinten nicht. Das erklärt auch, dass die gesundheitlichen Bedingungen schlecht sind, dass sich Krankheiten ausbreiten. Und das verschärft dann natürlich die Krise im Gazastreifen.
2: Gerade wenn wir über den Wassermangel, aber auch über Klimaanlagen reden, da heißt es ja immer wieder, Israel lässt viele wichtige Güter, die genau dafür gut wären, einfach nicht durch, weil das sogenannte Dual-Use-Güter sind, also Güter, die man für zivile Zwecke benutzen kann, aber auch für militärische.
4: Das ist ein großes Thema. Der Vorwurf Israels ist ja, dass ein Teil der Güter dann eben auch der Hamas und anderen Terrororganisationen zugute kam. Und darum gibt es einen regelmäßigen Streit. Tatsächlich war es ja auch so vor dem 7. Oktober, dass zum Beispiel aus Wasserrohren Raketen gebaut wurden, dass Zement eingesetzt wurde, um Tunnel zu bauen, aus denen dann die Hamas zum Beispiel operiert hat. Aber es gibt dann eben auch Völkerrechtler, die sagen, jetzt in dieser schweren humanitären Krise, die dort herrscht, dass es nicht angezeigt ist und nicht erlaubt ist, auch völkerrechtlich, dass man den Menschen im Gazastreifen, die leiden, eben das Allernötigste vorenthält. Und da fehlt es wirklich an Dingen wie zum Beispiel Wasserfiltern für Entsalzungsanlagen, die es gibt, die nicht weiter betrieben werden können. Oder Ersatzteile für Pumpen, Generatoren, die gebraucht werden, um das Wasser hochzupumpen. Es fehlt auch an dringend notwendigen medizinischen Material, zum Beispiel Medikamente, die gebraucht werden. Die können natürlich auch eingesetzt werden, um Hamas-Kämpfer zu heilen, aber die braucht eben auch die Bevölkerung. Und das ist nicht erlaubt, völkerrechtlich, dass man der Bevölkerung das vorenthält. Aber wir haben mit Menschen aus dem Umfeld, da wo die Verhandlungen geführt werden, gesprochen. Und es ist ein täglicher Kampf um diese sogenannten Dual-Use-Güter. Es ist der Vorwurf, dass Israel das einsetzt, um auch den Krieg so zu führen, mit einer Verschärfung der humanitären Lage und mit einem Druck auf die Bevölkerung im Gazastreifen.
2: Kann man angesichts dieser ganzen Umstände überhaupt noch von einem Wiederaufbau in Gaza momentan sprechen? Wie siehst du das?
4: Also der ist notwendig, aber der ist noch überhaupt nicht in Sicht. Also das eine ist ja das Thema Erste Hilfe sozusagen, also notdürftige Wiederaufbaumaßnahmen. Da fehlt es eben auch dann schon am nötigsten. Es gibt zwar Zeltplan, aber dann fehlen die Zeltstangen, weil sie Metallteile sind und nicht hineingelassen werden. Es fehlen auch andere Dinge, die gebraucht werden, um den Menschen eine menschenwürdige Unterkunft zu bringen. Und das andere Thema ist natürlich der große Wiederaufbau, die Beseitigung von Millionen Tonnen von Trümmerteilen, die dort sind im Gazastreifen, der ja flächendeckend zerstört ist. Die Einfuhr von Baumaterialien, um da wieder Häuser aufzubauen. Auch Holz kommt nicht rein, Zement kommt nicht rein. Daran ist noch gar nicht zu denken. Das hängt natürlich dann auch an den laufenden Verhandlungen. Die zweite Phase, die sieht dann eben vor, dass die Entwaffnung der Hamas beginnt, dass auch Israels Truppen sich zurückziehen. Und das alles ist noch nicht in Gang gekommen. Auch die Übergangsregierung ist noch nicht im Gazastreifen und die internationale Schutztruppe, die dort eben für Stabilität sorgen soll, ist noch nicht im Gazastreifen. Das alles fehlt noch und deswegen kommt das Thema Wiederaufbau nicht voran. Und das ist natürlich auch nicht gut für die Menschen im Gazastreifen, denn die leben jetzt schon fast 3 Jahre unter den Trümmern.
2: Du hast ja gerade noch mal den sogenannten Friedensplan für Gaza angesprochen, und zwar den der USA. Donald Trump hat ja angekündigt, Entwaffnung der Hamas und Rückzug Israels. Und da hat Israel postwendend geantwortet, da machen wir nicht mit. Ist der Plan damit gescheitert oder würdest du sagen, nur ein Stück verschoben?
4: Es wird noch weiter verhandelt und da geht es dann genau um eine Abfolge der nächsten Schritte. Es gibt ja 2 sich entgegenstehende Forderungen. Die Hamas hat gesagt, wir geben die Waffen erst ab oder fangen damit an, wenn wir sicher sind, dass sich Israels Truppen auch zurückziehen, wenn die täglichen Angriffe aufhören. Das ist die Forderung der Hamas. Israel sagt, ein Rückzug der Truppen kommt überhaupt erst in Frage, wenn der Gazastreifen demilitarisiert ist. Das würde dann nicht nur die Hamas betreffen, sondern auch andere Terrororganisationen oder bewaffnete Milizen, Clans, die auch über Waffen verfügen. Also ein großes, kompliziertes Thema. Und jetzt wird es in diesen Verhandlungen darum gehen, tatsächlich eine Abfolge von kleinen nächsten Schritten zu vereinbaren, dass eben ein Teil der Abgabe der Waffen einhergeht mit einem teilweise Rückzug. Ob das so kommt, ist alles andere als sicher, denn Israels Armee hat gerade gesagt, der Generalstabschef Eyal Zamir war im Gazastreifen, er hat gesagt, man werde weiterhin proaktiv im Gazastreifen vorgehen. Und das kann natürlich dann auch wieder eine schnelle Eskalation bedeuten und das könnte das Ganze dann in Gefahr bringen. Es braucht jetzt Druck in den nächsten Wochen und diese Verhandlungen, die werden ziemlich schwierig.
2: Der Gazastreifen kommt anscheinend nicht richtig zur Ruhe. Das war Jan-Christoph Kitzler in Tel Aviv zur dortigen Situation. Ganz herzlichen Dank. Und bei uns im Update geht es natürlich auch um den Drohnenvorfall am Leipziger Flughafen am späten Mittwochabend. Und das Ganze bespreche ich jetzt mit meinem Kollegen Tobias Bönte im Nachrichtenhaus der Tagesschau. Tobias, heute hat ja der sogenannte Nationale Sicherheitsrat getagt der Bundesregierung. Was ist dabei rausgekommen? Ist da irgendwas durchgesickert?
5: Nein, es ist nichts durchgesickert, du hast es schon angedeutet, mit durchgesickert. Es ist ein geheimes Gremium, es tagt geheim. Es gibt darüber keine Informationen über die Tagesordnung, über die Gesprächsthemen, über die Gesprächsinhalte. Dieser Nationale Sicherheitsrat, den gibt es offiziell seit 1. Januar 2026, also erst seit ein paar Monaten. Da hat er seine Arbeit aufgenommen und es sind eben zahlreiche Bundesminister dort vertreten. Zuallervorderst der Bundeskanzler, der den Vorsitz hat, dann der Vizekanzler Lars Klingbeil und dann die Minister für Inneres, Äußeres, Verteidigung, Wirtschaft, Digitales, Justiz, wirtschaftliche Zusammenarbeit und die neue Chefin des Bundeskanzleramts Nina Wagen. Die haben sich heute zusammengeschaltet, telefonisch, weil viele von ihnen inklusive des Bundeskanzlers derzeit im Urlaub sind und haben eben über den Drohnenvorfall gesprochen und beraten. Was rauskam, wissen wir nicht. Es gab eine dürre Pressemitteilung, wo aber eben drin stand, dass der Kanzler in fortwährendem Austausch mit dem Bundesinnenminister Alexander Dobrindt steht. Ich glaube, damit will man auch zeigen, obwohl sich alle irgendwie gerade im Urlaub befinden, man ist da weiter dran an der Aufklärung.
2: Ja, das ist ja, wie gesagt, dann etwas unbefriedigend. Aber die Frage ist, gibt es denn zu diesem Drohnenvorfall neue Erkenntnisse?
5: Nee, zu dem Drohnenvorfall selbst gibt es teilweise neue Erkenntnisse. Es ist so, dass aktuell der Flughafen abgesucht wird. Wir haben da ein paar Bilder vorliegen von heute.

0: Dort wird im Moment eben das Flugfeld nochmal abgesucht, und zwar auf der Suche nach der zweiten Drohne, die dort ja mit einem weiteren Flugzeug zusammengeprallt ist. Und dort suchen mehrere Hundertschaften der Polizei das Flugfeld ab, um eben etwaige Teile dieser zweiten Drohne, noch ist ja nicht mal ganz klar, ob es eine Drohne war, dieses unbekannte Flugobjekt, was da eben zusammengeprallt ist, um das dort zu finden. Da ist noch nichts durchgesickert. Was mittlerweile immer klarer wird, ist, wie das Ganze am Abend abgelaufen ist. Das hat heute der CDU-Obmann im Innenausschuss bestätigt, dass wohl tatsächlich, wie es die letzten Tage hieß, ein Busfahrer, der eine Besuchergruppe gefahren hat, diese Drohne gesichtet hat und sie dann heruntergetreten hat. Die war wohl relativ tief unterwegs und sie damit wohl außer Gefecht gesetzt hat. Man darf sich gar nicht vorstellen, was da passieren hätte können. In dem Fall muss man sagen, Glück gehabt, und wahrscheinlich hat dieser Busfahrer tatsächlich auch größeren Schaden verhindert.
1: Also noch viele offene Fragen, aber das wird sich vielleicht ja in den nächsten Tagen und Wochen alles noch mal ein bisschen genauer klären. Und jetzt schauen wir mal auf ein ganz anderes Thema, weit weg, und wir schauen auf die Republik Kongo. Dort gibt es nämlich seit Mitte Mai, zumindest offiziell seit Mitte Mai, einen Ebola-Ausbruch, und der ist heftiger als viele Ausbrüche in den vergangenen Jahren, und die Situation, die scheint sich sogar jetzt noch zu verschärfen.
0: Ja, die Zahlen dort steigen und steigen. Du hast es gesagt, der Ausbruch tobt dort offiziell seit Mitte Mai. Experten gehen davon aus, dass er auch schon deutlich früher gestartet ist, rechnen mit Anfang des Jahres. Und heute wurde eben die Zahl von 4.000 Infektionen überschritten, die es seit diesem Ausbruch gibt. Wir sehen hier Bilder eines Schiffes, das derzeit in Quarantäne liegt. Es hat auf diesem Schiff, das war 3 Wochen auf dem Fluss Kongo unterwegs, bei einem Patienten einen Todesfall gegeben, der von Bord gegangen ist und kurz drauf an Ebola verstorben ist. Dieses Schiff ist jetzt in Kinshasa, in der Hauptstadt der Demokratischen Republik Kongo, angekommen und ist dort eben unter Quarantäne gestellt worden. Die Menschen werden jetzt alle getestet, und dann wird eben entschieden, wie es mit diesem Schiff und denen, die da im Moment sich noch drauf befinden, weitergeht. Es erinnert uns so ein bisschen an Corona-Zeiten. Das Problem in der Demokratischen Republik Kongo ist tatsächlich, dass diese Infrastruktur, die auch bei uns hier bei Corona schon absolut an die Grenzen gekommen ist, dort nicht in der Größe, in der Gänze vorhanden ist, vom Gesundheitssystem, Kontakttracing, was wir hier alles gemacht haben. Das ist alles dort nicht ganz so einfach, weil die Infrastruktur nicht so da ist. Und deswegen zeigt sich auch der WHO-Generaldirektor Tedros Ghebreyesus durchaus besorgt. Wir können mal reinhören, er hat sich gestern dazu geäußert.
2: I'm deeply, deeply concerned.
3: Ich bin zutiefst besorgt über die Lage vor Ort. Ituri ist natürlich das Epizentrum. Aber wie Sie im Bericht gesehen haben, sind bereits 5 Provinzen betroffen.
0: Genau, also die Ebola-Epidemie ist weiter auf dem Vormarsch in der Demokratischen Republik Kongo. Mittlerweile 5 Provinzen betroffen. Die WHO kämpft dagegen. Es werden jetzt auch Tests gemacht, ob es vielleicht Virusmutationen mittlerweile gibt. Denn dieses extrem schnelle Ausbreiten des Virus in den vergangenen Monaten kann man sich kaum erklären. Ebola ist eigentlich vom Ausbruchsgeschehen nicht so rasant. Und deswegen geht man da jetzt eben weiter auf Spurensuche. Und da wird auch die WHO und zahlreiche Hilfsorganisationen werden da unterstützen.
1: Du hast es ja auch mit den Zahlen noch mal untermauert. Das ist ja ein extrem tödliches Virus für den Menschen. So, jetzt schauen wir vielleicht noch mal auf das Wetter. Und dann denken alle, aha, wir reden jetzt über Sommer, über Hitzewelle. Nein, weit gefehlt. Wir reden jetzt über Österreich. Und da ist genau das Gegenteil passiert. Unwetterartige Regenfälle. Wie ist die Situation dort?
0: Ja, es gab gestern Abend, Nacht schwere Gewitter im Westen Österreichs, insbesondere im Bundesland Tirol, aber auch Salzburg. Aus dem Bundesland Salzburg haben wir einige Bilder dabei. Das ist die Ortschaft Stuhlfelden. Dort ist ein Gebirgsbach, der durch den Ort führt, zu einem reißenden Fluss angeschwollen und hat sehr viel Schlamm und Geröll mitgenommen. Wir sehen hier die Bilder von Baggern, die aufräumen dort. Es mussten auch 13 Menschen aus ihren Häusern gebracht werden. Auch im Salzburger Land Bad Gastein kennt man vielleicht vom Urlaub machen. Urlaubsort, dort muss eine Berghütte geräumt werden. Auch da mussten Menschen mit Hubschrauber ausgeflogen werden, weil sie eben eingeschlossen waren. Also heftige Unwetter. Es ist noch nichts bekannt über Verletzte oder Todeszahlen. Das ist wahrscheinlich das einzige Gute daran. Ansonsten haben jetzt da sehr viele Menschen sehr viel aufzuräumen.
1: Also ganz viele Neuigkeiten aus der gesamten Welt, aber nicht nur gute. Tobias Bönte aus der Tagesschau-Redaktion, ganz herzlichen Dank.

0: Simon Riesche in Kairo. Ja, Herr Riesche, warum schließen sich jetzt gerade diese drei Länder zusammen?
1: Naja, offenbar scheint man in den drei Hauptstädten dieser Länder, also in Ankara, in Islamabad und Riad, der Meinung zu sein, dass man gemeinsame Interessen in Verteidigungsfragen eben auch besser gemeinsam vertreten kann, dass man jetzt in dieser unsicheren Zeit ein Signal der Stärke in die Welt senden möchte. So muss man es verstehen. Und dass es sich bei diesen drei Staaten um starke Staaten handelt, daran besteht kein Zweifel. Wir haben die Türkei, eine wichtige regionale Militärmacht und NATO-Mitglied. Wir haben Pakistan, ein Land von 250 Millionen Einwohnern, eine Atommacht. Und wir haben Saudi-Arabien, diesen so wichtigen Player im Mittleren Osten, ein Ölexporteur, eines der reichsten Länder der Welt. Also da scheint man jetzt gemeinsame Sache machen zu wollen. Es wurde richtig angesprochen, ein Angriff auf ein Land soll verstanden werden als Angriff auf die anderen beiden Staaten. Das klingt in der Tat nach NATO. Ob es da jetzt aber eine Art Beistandspflicht gibt, das muss man abwarten. Man muss also sehen, wie diese Worte dann auch in konkreten militärischen Fällen mit Leben gefüllt werden. Das bleibt abzuwarten. Ein Zeichen der Abschreckung an mögliche Gegner ist es aber allemal.
0: Ja, bleiben wir gleich mal bei den möglichen Gegnern. Da wäre ja beispielsweise, wenn wir mal auf Saudi-Arabien schauen, der Iran zu nennen. Aber auf der anderen Seite, die anderen beiden Bündnispartner, nämlich Pakistan und auch Türkei, die kommen ja ganz gut mit Iran aus.
1: Ja, die kommen gut mit Iran aus. Auch Saudi-Arabien kam ja in den letzten Jahren gar nicht so schlecht mit dem Iran aus. Natürlich jetzt im Zuge der militärischen Eskalation zwischen Iran und USA war Saudi-Arabien ein großer Leidtragender, wie viele andere Golfstaaten auch. Die Krise rund um den Persischen Golf, die Blockierung der Straße von Hormuz hat Saudi-Arabien wie seine arabischen Nachbarstaaten schwer getroffen. Gleichzeitig hat aber auch Saudi-Arabien immer wieder deutlich gemacht, dass man sich eine Deeskalation wünscht. Da ist man sich also durchaus einig mit der Türkei. Auch aus Ankara gab es ja immer wieder diese Signale. Und Pakistan war ja der große Vermittler bisher im Konflikt. Also da ist man sich durchaus auch einig. Aber klar, im Iran wird man sehr genau beobachten, was das Ganze jetzt für Auswirkungen hat. Immerhin, die Türkei und Pakistan sind zwei direkte Nachbarn des eigenen Landes. Also viel wird davon abhängen, ob jetzt der größere Konflikt zwischen den USA und dem Iran in den nächsten Tagen, Wochen etwas weiter gelöst wird, ob es da Entspannung gibt. Wenn es diese nicht gibt und eine Eskalation droht, dann könnte sicherlich auch dieses neu geschmiedete Militärbündnis eine ganz andere Aufmerksamkeit erregen. Also da müssen wir schauen, was da die größere Gemengelage mit sich bringt.
0: Schauen wir noch mal auf die anderen beiden Bündnispartner. Die Türkei, die ist ja eigentlich Mitglied in der NATO und jetzt in einem anderen Verteidigungsbündnis. Wie passt das überhaupt zusammen?
1: Naja, auf den ersten Blick vielleicht nicht, aber wenn man sich das türkische Selbstverständnis gerade in geopolitischen Fragen genauer anschaut, dann passt das in Ankara wahrscheinlich schon zusammen. Ja, man ist NATO-Mitglied, man verpflichtet sich da auch zu gemeinsamen NATO-Zielen, aber die Türkei hat immer wieder in den letzten Jahren ja auch deutlich gemacht und zum Anschein gebracht, dass man da eben auch eigene regionale Akzente setzen möchte, dass man auch andere Bündnispartner als die eigenen sieht. Die ganze Sache findet ja statt vor einer Neujustierung überhaupt der Machtverhältnisse im Nahen und Mittleren Osten nach dem 7. Oktober mit dem Ende des Assad-Regimes etc. etc. Da ist im Westen immer viel die Rede von Allianzen. Zum einen gibt es ja die Allianz rund um den Iran, die sogenannte Achse des Widerstandes. Die Houthi im Jemen spielen da eine Rolle, irakische Milizen, die Hisbollah im Libanon. Und dann ist die Rede davon, dass es eben auch eine Bewegung von Staaten gibt hin zu Israel, das Abraham-Abkommen. Und da glaube ich schon, dass es in gerade diesen drei Ländern, in der Türkei, in Pakistan und auch in Saudi-Arabien, über einen möglichen Beitritt Saudi-Arabiens zu den Abraham-Abkommen wurde ja immer wieder spekuliert, dass es da jetzt schon auch das Interesse gibt, eine andere Achse zumindest ansatzweise zu formieren, um dann eben auch eigene Akzente zu setzen. Und das passt sicherlich sehr gut in die türkische Außenpolitik.
0: Sollten wir jetzt vielleicht am Schluss noch mal über einen anderen Konflikt reden, der möglicherweise auch dieses Bündnis tangiert. Das ist nämlich der Konflikt zwischen der Atommacht Pakistan und Indien. Und da gab es ja erst in den vergangenen Monaten und Jahren immer wieder Auseinandersetzungen, auch kriegerische Handlungen. Das könnte sich ja dann mit diesem neuen Verteidigungsbündnis ganz schnell ausweiten.
1: Ja, das muss man allerdings abwarten. Ich glaube nicht, dass die Türkei und auch Saudi-Arabien ein Interesse daran haben, in einen indisch-pakistanischen Konflikt hineingezogen zu werden. Also ich denke wirklich, das muss man vielleicht am Ende

0: noch mal ganz klarstellen, es geht weniger um Indien und um mögliche andere Gegner der Türkei, sondern es geht wirklich konkret um den Gastgeberstaat dieses Gipfels. Es geht um Saudi-Arabien. Saudi-Arabien befindet sich in einer schwierigen Lage durch den Iran-USA-Krieg. Aber eben auch im Westen der eigenen Einflusssphäre, im Roten Meer, steht man den Houthi-Rebellen im Jemen gegenüber. Da ist in den letzten Tagen es zu einer immer größeren Eskalation gekommen. Die Houthi haben sich ja schon einmal jahrelang Krieg mit Saudi-Arabien geliefert. Die Houthi sind Verbündeter des Iran, haben aber auch eigene Interessen. Und da kam es in den letzten Tagen schon zu Angriffen der Houthi auf Saudi-Arabien. Im Jemen gibt es kriegerische Auseinandersetzungen zwischen den Houthi und der jemenitischen Regierung, die von Saudi-Arabien unterstützt wird. Also mein Eindruck ist, dass gerade mit Blick auf diesen Konflikt es Saudi-Arabien sehr wichtig war, sich wichtige Verbündete mit ins Boot zu holen, um da eben ein Zeichen der Abschreckung zu setzen. Ob sich die Houthi davon beeindrucken lassen, jetzt da sozusagen mit Aktionen gegen Saudi-Arabien auch gleich der Türkei und Pakistan gegen den Kopf zu stoßen. Das müssen wir abwarten. Aber ich rechne damit, dass gerade dieser Konflikt weiter jetzt an Fahrt aufnimmt. Und da würden wir halt sehen müssen, ob dieses Verteidigungsbündnis dann auch konkret in militärische Schritte übersetzt wird. Also ob sich etwa die Türkei, um die geht es da sicherlich vor allem an Angriffen gegen die Houthi im Jemen oder auch andere mit dem Iran verbündete Kräfte etwa im Irak beteiligt. Also da liegt eher das Augenmerk nicht auf Indien.
1: Ein neues Militärbündnis hat sich im Nahen und Mittleren Osten gebildet. Das war Simon Riesche in Kairo. Ganz herzlichen Dank. Italien erlebt derzeit eine extreme Hitzewelle mit teils mehr als 40 Grad. In allen 27 vom Gesundheitsministerium überwachten Großstädten gilt inzwischen die höchste Warnstufe für Hitzealarm. Die Behörden warnen vor Gesundheitsgefahren für die gesamte Bevölkerung, nicht nur für Risikogruppen. Gleichzeitig leiden auch Flüsse und Seen unter der anhaltenden Hitze und Trockenheit. Nach aktuellen Prognosen dürfte die Hitzewelle noch bis Mitte August andauern.
2: No vabbè. Also echt jetzt? Es ist extrem heiß in Rom. Wieder einmal. Aperitivo trinken, Eis essen, durch die Stadt schlendern. Für viele tagsüber kaum möglich. Auch wenn die Temperaturen selbst nachts nicht wirklich abkühlen. Wir haben uns gut organisiert. Morgens gehen wir entweder an den Strand oder bleiben am Pool. Und am späten Nachmittag besichtigen wir Rom. Aber die Hitze ist wirklich unerträglich.
3: Atroce.
2: Es ist bereits die vierte Hitzewelle in diesem Jahr, bei der die Temperaturen in einigen Städten 40 Grad überschreiten. Im Raum Neapel sind örtlich sogar 48 Grad gemessen worden. Meteorologen gehen davon aus, dass dieser Sommer der heißeste in der italienischen Geschichte seit Aufzeichnungsbeginn werden könnte. Nun werden Forderungen nach einem umfassenden Klimagesetz und einem Aktionsplan gegen Hitze laut. Wir haben schon seit einiger Zeit erkannt, dass diese Hitzewellen keine Ausnahme mehr sind, sondern zur Normalität werden. Und wir haben erkannt, dass wir in Italien bessere Vorschriften brauchen, damit wir unbürokratisch geeignete Maßnahmen in solchen Situationen ergreifen können. Denn die treten ja mittlerweile sehr häufig auf. Hitzeschutz für Arbeiter, Hilfe für besonders vulnerable Gruppen und Städteplanung. In Italien geht es mehr und mehr darum, einen Weg zu finden, mit dem Dauerzustand Hitze umzugehen. Die aktuelle Hitzewelle soll laut Meteorologen noch bis Mitte August anhalten.
1: Ja, bei dieser Hitze in Italien, da denkt man natürlich vor allem an die Adriaküste, Rom oder den Süden des Landes wie Sizilien. Doch auch weiter im Norden hat der Klimawandel Auswirkungen. Dort, nämlich genauer gesagt in der Alpenregion, gibt es in Italien wie in vielen anderen Anrainerstaaten mehrere Gletscher. Noch jedenfalls, denn die höheren Temperaturen lassen schon seit Jahren die Gletscher dahinschmelzen. Und in diesem Jahr scheint es besonders schlimm. Und ich begrüße jetzt Hans-Christian Hocker. Er ist erfahrener Bergführer beim Deutschen Alpenverein. Ja, Herr Hocker, die Gletscher, sie schmelzen immer stärker und immer schneller. Was sind denn Ihre ganz konkreten Beobachtungen in diesem Jahr?
4: Also dieses Jahr haben wir nochmal eine massive Steigerung, die fast nicht vorstellbar ist. Wir Bergführer sind echt in Not, können ja ab August eigentlich gar nichts mehr machen, was früher die Hauptsaison war. Ich habe live beobachtet hier auf der Sennhütte, wie einfach wieder 50 Meter Streckenmeter Gletscher verschwunden ist dieses Jahr. Und auch wenn wir hier ganz früh starten, läuft schon das Wasser den Gletscher herunter, der verliert also unglaubliche Masse.

0: mit allen Folgeproblemen, die daraus resultieren.
1: Was sind denn das für Gefahren? Was sind die Folgeprobleme, ja, für Sie als Bergführer, für alle Bergsteiger?
0: Genau, das geht allen gleich. Also uns führen natürlich auch, weil wenn der Gletscher weggeht, bleibt loses Material über. Das ist sehr schwer begehbares Gelände. Das wäre noch nicht das Schlimmste, aber dieses lose Material ist natürlich auch sehr instabil, Steinschlag. Und viele Wege sind gar nicht mehr machbar, müssen umgelegt werden oder einfach nicht mehr begehbar. Also das haben wir nicht nur in den berühmten Westalpenbergen, sondern auch hier in Österreich, in den hohen Bergen. Am Glockner ist momentan der Normalweg, wird abgeraten. Und hier auf der Franzennhütte haben wir auch viele Touren, die man gar nicht mehr machen kann, wo früher völlig normal war. Also es, und dieses Jahr ist es irgendwie besonders eklatant. Die Gletscher sind alle schwarz und kein Schnee mehr drauf. Und damit schmelzen sie noch schneller.
1: Wir haben das Problem ja seit vielen Jahren schon. Da hieß es ja eigentlich immer, früh losgehen und früh zurückkommen. Dann hat man noch eine einigermaßen stabile Unterlage. Gilt das immer noch so?
0: Im Grunde ist es aktuell so, dass es in der Nacht nicht mehr friert und nicht mehr der Schnee weich bleibt. Also auch so Spaltenbrücken oder die Begehbarkeit des Geländes ist in der Früh fast genauso schlecht wie am Tag. Und es macht quasi die Regel obsolet. Natürlich ist es am Nachmittag noch schlechter, wenn die ganze Wärme zugeschlagen hat am Tag. Aber im Grunde müssen wir momentan schauen, können wir überhaupt begehen oder müssen sie ganz weglassen. Das ist eher so momentan das Credo.
1: Es gibt ganz viele Berichte, dass gerade die Bergrettung immer wieder ausrücken muss in diesem Sommer. Was sind die ganz großen Gefahren, wenn ich über so einen Gletscher gehe, der angetaut ist oder wo ich es vielleicht gar nicht genau sehe, in welchem Zustand der ist?
0: Also sehen tun wir es schon, aber die Gefahren sind einerseits dieses Steinschlagmoment, weil auf diesen blanken Gletschern, wo kein Schnee mehr ist, liegen die Steine, wenn es steiler ist, einfach drauf und können durch die Wärme jederzeit ins Abrutschen kommen. Von der Seite Fehlstützung, da kommen also von den Bergflanken, wo früher Gletscher war, loses Geröll, das auch Steinschlaggefahr verursacht. Und das zweite Thema ist, in höheren Gletschern, wo noch Schneereste sind, da sind die Spaltenbrücken extrem dünn und super weich und die Spaltensturzgefahr ist einfach unglaublich höher im normalen Sommer früher war.
1: Jetzt einige wichtige Wirtschaftsmeldungen. Wegen mangelndem Schutz von Kindern muss der Meta-Konzern mehr als eine halbe Milliarde Dollar Strafe zahlen. Das hat ein Gericht im US-Bundesstaat New Mexico entschieden. Der Konzern hinter den Plattformen Instagram, Facebook und WhatsApp soll damit für psychische Schäden bei Kindern aufkommen. Meta muss zudem seine Plattformen für Minderjährige umgestalten, etwa durch Begrenzungen der Nutzungsdauer. Der Konzern will aber gegen das Urteil vorgehen. Die schlechten Nachrichten in der Autoindustrie, sie reißen nicht ab. Der Gewinn beim Lkw-Hersteller Daimler Truck ist im zweiten Quartal um fast die Hälfte eingebrochen. Das Konzernergebnis lag bei 128 Millionen Euro. Im Vorjahresquartal waren es noch 245 Millionen. Grund dafür sind laut Konzernmitteilung vor allem Zölle. Daimler Truck stellt Nutzfahrzeuge wie Lkw und Busse her. Seit 2021 gehört das Unternehmen nicht mehr zu Mercedes-Benz. Die deutsche Wirtschaft, sie schwächelt seit Jahren auch, wie wir gerade eben gehört haben, weil das Exportgeschäft nicht mehr so stabil lief, vor allem bei Autos. Nun gibt es aber einen kleinen Hoffnungsschimmer. Im Juni erreichten die deutschen Exporte einen neuen Höchstwert. Waren im Wert von 139,3 Milliarden Euro gingen ins Ausland. Und auch die Auftragseingänge in der Industrie sind gestiegen. Wie diese Zahlen zu bewerten sind, dazu Stefan Wolf von der ARD-Finanzredaktion an der Frankfurter Börse.
2: Die Zahlen gelten als Lichtblick für die deutsche Wirtschaft, zumal auch andere Wirtschaftsdaten darauf hindeuten, dass die Talsohle für die deutsche Konjunktur durchschritten sein könnte. Zu sehen zum Beispiel an den Auftragseingängen der deutschen Industrie, die ja gestern veröffentlicht worden sind. Nun also die Exporte, die mit einem Wachstum um 6% im Juni geglänzt haben. Dabei fällt allerdings auf, dass sich einige Marktsituationen doch sehr stark verändern. verschoben haben. Nach wie vor sind die USA das wichtigste Abnehmerland für deutsche Ausfuhren. Während sich in China einiges tut, da sind nämlich die Importe aus Deutschland deutlich zurückgegangen, während die Exporte nach Deutschland kräftig gestiegen sind. Das heißt also, chinesische Waren und Güter werden mit wachsender Tendenz an den deutschen Markt geliefert. Beobachter sprechen von einem unfairen Wettbewerb, der sich hier abspielen soll, da ja die chinesische Politik mit großzügigen Subventionen gerade bei Hightech-Sektoren glänzt. Das heißt also, sie unterstützt maßgeblich die Hightech-Branche, was wiederum bedeutet, dass diese Branche konkurrenzlos günstig sein kann und damit natürlich auch den Deutschen das Leben ein Stück weit schwer macht, nicht nur in Deutschland selbst, sondern auch im gesamten europäischen Raum, wenn nicht gar weltweit. Denn letztendlich konkurriert China überall mit Deutschland.
1: Seit Januar ist die Mehrwertsteuer für Speisen in der Gastronomie auf 7% gesenkt. Damit wollte die Bundesregierung dem sinkenden Umsatz in der Branche entgegensteuern und wieder mehr Gäste in die Lokale locken. Eigentlich. Doch die Energiekosten und die Löhne der Angestellten sind zum Teil deutlich gestiegen. Und so kommt von der Steuersenkung ein halbes Jahr nach ihrer Einführung bei der Kundschaft wenig bis gar nichts an.
3: Indische Küche in Wermelskirchen. Seit etwa einem Jahr betreibt Amrit Dillen hier in Nordrhein-Westfalen sein Restaurant. Ein Blick in die Speisekarte.
4: Unsere Hähnchengerichte fangen bei 16,90 Euro an. Dazu muss ich sagen, haben wir sehr viel Auswahl. Aber es gibt zwei Favoriten von den Kunden, die wirklich bei jedem Tisch rausgehen. Das ist einmal das Butter Chicken. Das fängt bei 18,90 Euro an. Und da haben wir das Chicken Tikka Masala, auch bei 18,90 Euro.
3: Damit sei er etwas teurer als viele andere indische Restaurants, sagt der Gastronom selbst. Die Mehrwertsteuersenkung Anfang des Jahres hätte er für Preissenkungen nutzen können. Er hat die Preise aber nicht verändert. Der Grund, so sagt er, die gestiegenen Kosten für Personal und Lebensmittel. Vergangene Woche erst hatte er ein Gespräch mit einem Lieferanten von Rapsöl.
5: Und er hat mir gesagt, ja, Herr Dillen, bestell lieber jetzt noch mal 3, 4 mehr Kanister. Weil nächste Woche wird es wieder um 2 Euro teurer.
3: Gleiche Preise trotz Mehrwertsteuersenkung. Bei seinen Restaurantbesuchern stößt Amrit Dillen damit auf viel Verständnis.
6: Natürlich ist es jedem lieber, wenn Preise fallen, aber ich denke, dass sie sind auch
7: noch. In erster Linie ist gerade die Gastronomie sehr gebeutelt. In den letzten Jahren gewesen durch Corona und auch andere Fälle. Und man muss sie unterstützen.
8: Das Personal muss auch bezahlt werden, weil die arbeiten hart und gut.
9: Auch die Lebensmittelkosten etc., die gestiegen sind. Somit kann ich das auch nachvollziehen.
3: Nur wenige Restaurants haben die gesenkte Mehrwertsteuer an ihre Gäste weitergegeben. 3/4 der Betriebe hätten die Preise trotz gestiegener Kosten immerhin nicht erhöht, heißt es vom Hotel- und Gaststättenverband DEHOGA.
10: Und die Einführung der 7% Mehrwertsteuer für Speisen hat dazu beigetragen, die Preise stabil zu halten oder eben dazu beigetragen, dass Preiserhöhungen deutlich geringer ausgefallen sind.
3: Dass die Gastronomie ein hartes Geschäft ist, weiß Amrit Dillen schon seit der Kindheit. Er kommt aus einer Gastrofamilie und wollte eigentlich einen anderen Weg gehen. Seine ersten Berufsjahre verbrachte er außerhalb der Branche, als Angestellter. Am Ende hat er dann aber doch sein eigenes Restaurant eröffnet.
4: Weil ich wollte irgendwann mein eigener Chef sein, ganz ehrlich. Mir ging es nicht darum, vielleicht gut Geld zu verdienen oder viel Geld zu verdienen. Mir ging es darum, dass ich unabhängig bin von jemandem, der über mir steht, dass ich da meine Freiheit habe.
3: Die Mehrwertsteuersenkung ist für ihn eine Art Puffer. Für die kommenden Jahre plant er keine Preiserhöhungen. Ohnehin hätte sich bei ihm noch nie jemand über die Preise beschwert.
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0: Guten Abend und herzlich willkommen bei Tagesschau 24, dem Nachrichtensender der ARD. Was zunächst aussieht wie eine Wüste, ist der Grund eines Sees, der des Lago Maggiore in Oberitalien. Der zweitgrößte See des Landes führt wegen der Hitze und Trockenheit derzeit so wenig Wasser wie seit Jahrzehnten nicht mehr. Gleichzeitig hat die Regierung in fast allen Großstädten Italiens die Hitzealarmstufe Rot ausgerufen. Das bedeutet, die Temperaturen sind auch für gesunde und sportlich aktive Menschen gefährlich.
1: Die vielen Trinkbrunnen gehören in diesen Tagen zu den wichtigsten Touristenattraktionen in Rom. Wir leiden einfach nur und schlafen dann viel. Wir versuchen, kleine Nickerchen zu machen, machen unsere Ausflüge früh am Morgen und dann fahren wir zurück, machen uns im Hotel frisch und kommen später wieder zurück. Es ist bereits die vierte Hitzewelle in diesem Jahr, bei der die Temperaturen in vielen Städten 40 Grad überschreiten. Im Raum Neapel sind örtlich sogar 48 Grad gemessen worden. Italienische Meteorologen gehen davon aus, dass dieser Sommer der heißeste in der Geschichte seit Aufzeichnungsbeginn werden könnte. Zur Hitze kommt die Dürre. Der Pegelstand des Lago Maggiore beispielsweise liegt nur noch wenige Zentimeter unter dem historischen Tiefststand. Ähnlich die Situation am Fluss Secchia, Hauptzufluss des Po, der Lebensader der norditalienischen Landwirtschaft. Nun werden Forderungen nach einem umfassenden Klimagesetz laut. Wir haben schon seit einiger Zeit erkannt, dass diese Hitzewellen keine Ausnahme mehr sind, sondern zur Normalität werden. Und wir haben erkannt, dass wir in Italien bessere Vorschriften brauchen, damit wir unbürokratisch geeignete Maßnahmen in solchen Situationen ergreifen können. Denn die treten ja mittlerweile sehr häufig auf. Hitzeschutz für Arbeiter, Hilfe für besonders vulnerable Gruppen und klimagerechte Städteplanung. In Italien geht es mehr und mehr darum, einen Weg zu finden, mit dem Dauerzustand Hitze umzugehen. Die aktuelle Hitzewelle soll noch bis Mitte August anhalten.
0: Sven Plöger im ARD-Wetterkompetenzzentrum. Sprechen wir über das Wetter in Europa. Italien schwitzt, auch Südosteuropa ächzt. Wie ist die Großwetterlage am Mittelmeer?
2: Ja, Herr Salzwedel, im Moment sieht es tatsächlich so aus, dass wir im gesamten Mittelmeerbereich im Grunde Hitze haben. Wir haben das ja schon längst erlebt und werden es auch wiederbekommen. Sprechen wir sicher gleich nochmal drüber. Und ich will mal die Wetterlage zu Anbeginn einordnen. Das ist die berühmte Isobahnkarte. Liebe Zuschauerinnen und Zuschauer, Sie kennen das. Das große neue Hoch kommt wieder zu uns, deswegen auch bei uns keine Niederschläge. Und hier im Mittelmeerbereich ist praktisch gar nichts los. Es gibt kein Tief, nur ein kleines Hitzetief über Spanien. Deswegen bewegt sich in den nächsten Tagen auch nichts. Es wird also weiter den Sonnenschein geben und weiter eben auch die hohen Temperaturen. Die Menschen, die Mittelmeeranrainer, die kennen natürlich Hitze mehr als wir, logisch. Aber was sie mir sagen, ist im Moment diese Feuchtigkeit, die unglaublich zugenommen hat. Das ist das, was man spürt als deutliche Veränderung und was einen natürlich emotional belastet. Ich habe mal ein paar Temperaturen zusammengestellt. Hitze, Hotspot, wieder Spanien. Und es wird auch in den nächsten Tagen so bleiben, mit häufig über 40. Cortes de la Frontera sogar 44 Grad. Wir haben aber auch in Mostar, Bosnien-Herzegowina, 41 Grad. Und dann auch in Wien die Hitze.

0: Das ist nicht am Mittelmeer, wissen wir alle. Österreich 31, hatten wir in den letzten, aber 40 in den letzten Tagen. Und Florenz dabei mit 38 Grad. Und damit sind wir natürlich in einer klaren und deutlichen Hitze.
1: Viele Deutsche sind jetzt ja am Mittelmeer für den Sommerurlaub und wollen da natürlich auch baden. Welche Temperatur und welche Badequalität hat das Wasser dort?
0: Es ist in der Tat Badewanne. Das Mittelmeer ist ja ein Meer, was im Grunde genommen kaum mit den großen Ozeanen verbunden ist. Es gibt nur einen kleinen Durchlass, Straße von Gibraltar. Und deswegen heizt sich ein Mittelmeer natürlich irrsinnig stark auf. Und das erleben wir gerade. Wir haben sogar einen neuen Wassertemperaturrekord. Und zwar wohl bei Mallorca ermittelt, 33 Grad. Das wird jetzt noch überprüft, also Wassertemperatur 33. Das ist wirklich Badewanne. Sonst verbreitet im westlichen Mittelmeer 30 bis 32. 30 Grad weiter nach Osten, da waren die Temperaturen nicht ganz so hoch. Da sind wir im Normalbereich 26 bis 30. Das hier im Westen, das sind Temperaturen, die liegen tatsächlich ungefähr 3 bis 4, örtlich 5 Grad über dem. Und das bedeutet natürlich auch die Situation unter Wasser. Ich bin seit Jahren als Taucher unterwegs und sehe natürlich, wenn ich unter Wasser unterwegs bin, diese unglaublichen Veränderungen für Fauna und Flora unter Wasser. Und wir haben im Moment noch etwas. Wir haben die portugiesische Galeere. Das ist eine Quallenart. Wir sehen die jetzt hier auch gleich mal, wie sie an der Küste oft zu sehen ist. Strände müssen gesperrt werden. Man kann sich da sehr verletzen, verbrennen, wenn man mit den langen, langen Tentakeln dieser blauen Quallen eben in Berührung kommt. Also da ist einiges zu beachten und los.
1: Dann schauen wir vom Mittelmeer nach Deutschland. Ich würde mal sagen, heute war zumindest in der nördlichen Hälfte des Landes angenehmes Sommerwetter. Wie geht es denn hier in den kommenden Tagen weiter?
0: Ja, es war, Herr Salzwedel, sogar kühl in der Nordhälfte heute nach langer Zeit mal. Aber die nächste Hitzewelle rollt schon wieder an. Ich will das zeigen am Trend von Hamburg. Wir hatten heute im Norden teilweise unter 20 Grad, in der Mitte und im Süden und Südwesten 25 bis 30. Aber wir schauen nach Hamburg und da haben wir schon am Sonntag wieder die 30. Dann holen wir noch mal mit kühler Luft aus und gehen dann noch mal deutlich über die 30-Grad-Marke drüber. Der Norden, wie gesagt, immer mal mit Frischluft versorgt. Wenn wir jetzt mal nach Frankfurt am Main gehen, dann sieht man, da sieht das schon anders aus. Da sind wir wieder bei 36 Grad, auch über dieses Wochenende oder sagen wir mal 35. Und dann geht es hier noch mal Richtung 8, möglicherweise 39 Grad. Also die Mitte und der Süden hat in Deutschland mit sehr, sehr viel Hitze zu tun. Und das sind natürlich unangenehme Kenntnisse. Wir haben es ja jetzt erlebt zuletzt.
1: Und die Pegelstände in den Flüssen sind ja auch hierzulande gesunken. Was bedeutet dieses Wetter, das jetzt auf uns zukommt, eben für die Pegelstände und auch für die Landwirtschaft?
0: In den nächsten Tagen ist weiterhin kein Regen in Sicht. Sie haben ja gerade das große Hoch gesehen. Und mit dieser Trockenheit geht es weiter. Die Pegel werden weiter sinken, sind ja verbreitet schon im Rekordbereich. Kleine Flüsse wie die Dreisam, Roland Vöcklin hat ein Foto gemacht, die sind jetzt fast trocken gefallen. Aber auch der Rhein, wir haben hier mal ein paar Bilder vom Rhein mitgebracht. Da sieht es ebenfalls so aus. Die Schiffbarkeit im Moment ein Riesenproblem, wird politisch diskutiert. Wie kann man den Transport von Waren hier sichern? All die Dinge sind durch den Klimawandel zustande gekommen, wo ich gleich noch darauf eingehen werde. Kurz zuvor noch mal ein Blick in Richtung Bodensee. Den haben wir hier aufgenommen, Überlingen. Jetzt zoomen wir mal ran, weil das erstmal so nach ordentlich Wasser aussieht. Hier sieht man aber mal die Abweichung vom normalen Pegelstand am Ufer. Und wenn man diese Pegeldaten mal anguckt, dann sieht man folgendes Bild. Wir sind jetzt bereits unter im Jahr 2026. Das ist der Pegel in Konstanz, wie man vor Ort sagt. Konstanz, wie viele sonst sagen. Und da sind wir unterhalb des Minimums im Moment beim Bodensee und eben ganz weit weg von den Maximalwerten. Ich sagte es gerade schon mal. Das hat, ob wir es nun hören wollen oder nicht, mit dem Klimawandel zu tun. Die Veränderungen, die wir angefacht haben, die sehen wir im Moment, die spüren wir. Und die sind tatsächlich einfach so einzuordnen, dass da draußen Physik passiert. Und wenn da Physik passiert, dann ist das die Realität. Manche sehen das so, Gott sei Dank und vernünftigerweise. Und wir haben die Aufgabe, tatsächlich zu verstehen, dass es keinen Sinn macht, eine Meinung zur Physik zu haben, sondern am Ende müssen wir schlicht und einfach mit diesem Thema umgehen. Und das, was wir da draußen sehen, ist das, was die Wissenschaft uns tatsächlich seit Jahrzehnten sagt. Und wir werden gut beraten, jetzt die richtigen Schlüsse daraus zu ziehen.
1: Sven Plüger im ARD-Wetterkompetenzzentrum. Herzlichen Dank für diese Informationen, Einordnungen und Hintergründe.
0: Dankeschön.
1: Nach dem Drohnenvorfall am Flughafen Leipzig-Halle wird über die Abwehr solcher Angriffe diskutiert. Bundeskanzler Merz schaltete sich aus dem Urlaub mit einer Ministerrunde zusammen, dem Nationalen Sicherheitsrat. Wer hinter dem Angriff steckt, ist noch unklar. Kritisiert wird, dass die Abwehr von Drohnen nicht einheitlich geregelt ist. An Flughäfen ist die Bundespolizei zuständig, an anderen sensiblen Orten Länderpolizeien und auf Militärgelände die Bundeswehr.
2: Am Flughafen Leipzig-Halle geht die Spurensuche weiter. Erneut sind Polizisten auf der Nordbahn unterwegs, auch um Hinweise auf die zweite, noch fehlende Drohne zu finden. Erst Ende vergangenen Jahres hatten Bund und Länder ein gemeinsames Drohnenabwehrzentrum gegründet. Dort soll die Zusammenarbeit der Polizeien koordiniert werden. Dies sei zu ineffizient, sagen die Grünen. Es brauche klare Zuständigkeiten.
3: Der Bund, der hat schon die Kompetenzen für die Luftsicherheit. Und deswegen wäre es jetzt auch notwendig, dass Alexander Dobrindt klarstellt, dass die Kompetenz zur Drohnenabwehr, dass die Koordination bei der Bundespolizei liegt. Da gehört sie hin.
2: Ähnlich sieht es der Vorsitzende des Verteidigungsausschusses Thomas Röwekamp von der CDU. Dem ARD-Hauptstadtstudio schreibt er, Drohnen kennen keine Ländergrenzen. Deshalb sollte auch ihre Abwehr nicht an föderalen Zuständigkeiten scheitern. Eine Zentralisierung bei der Bundespolizei bündelt Kompetenzen, schafft klare Verantwortlichkeiten. Bayerns Innenminister Herrmann widerspricht und meint, dass die jeweilige Landespolizei weiterhin verantwortlich sein muss.
4: Zu meinen, das würde in irgendeiner Weise besser, wenn der Bund die gesamte Zuständigkeit für alles, was mit Drohnen zu tun hat, bekäme, dann müsste der Bund ja praktisch auch dann irgendwann quasi in jedem Dorf in Deutschland mit Bundespolizeikräften präsent sein.
2: Wie das Kanzleramt mitteilt, hat heute auch der Nationale Sicherheitsrat zu dem Vorfall am Flughafen Leipzig-Halle getagt. Kanzler Merz war per Telefon aus dem Urlaub zugeschaltet. Wer hinter dem Drohnenvorfall am Flughafen Leipzig-Halle steckt, ist weiterhin unklar.
1: Ein warmes Mittagessen, danach wieder Unterricht, Sport- oder Musikangebote. An vielen Grundschulen in östlichen Bundesländern, aber auch in Berlin und Hamburg, gibt es schon lange eine Ganztagsbetreuung. Seit dem 1. August haben nun bundesweit Erstklässlerinnen und Erstklässler Anspruch darauf. Eine Herausforderung für viele klamme Kommunen, die dafür Kantinen, mehr Räume und vor allem mehr Personal finanzieren müssen. In Rheinland-Pfalz ist am Montag Schulbeginn. Noch laufen letzte Arbeiten für die Ganztagsversorgung.
5: Im neuen Speisesaal werden die Möbel zusammengeschraubt. Die Küche ist noch Baustelle. Zu Beginn des Schuljahres muss hier erst noch improvisiert werden. Der Umbau der Grundschule Wittelsbach in Pirmasens, gar nicht so einfach.
6: An so einer Grundschule wie jetzt hier zum Beispiel, in der Wittelsbach-Grundschule, müssen dann plötzlich 150, 200 Kinder Mittag essen. Und das hat dann enorme Herausforderungen. Das ist ja ein altes Gebäude, Baujahr 1908. Und dann Bauen im Bestand ist immer sehr herausfordernd.
5: Überraschungen bei der Statik, 20 verschiedene Gewerke, die ausgeschrieben werden mussten. An 4 Schulen hat die Stadt umgebaut für insgesamt 2,75 Millionen Euro. 70% davon übernimmt zwar der Bund. Für eine finanziell schwache Kommune wie Pirmasens ist das trotzdem ein Problem.
7: Natürlich freuen wir uns, dass wir Bundesmittel bekommen, aber die reichen halt nicht, weil wir bleiben am Ende auf Kosten sitzen, sowohl bei den Investitionen, aber auch bei den laufenden Kosten in erheblichem Maße.
5: Immerhin, die Personalsuche war erfolgreich und die Schule startet mit mehr Lehrern und weiteren pädagogischen Kräften ins neue Schuljahr. Die Schulleiterin denkt, dass viele der Kinder im Viertel von der Ganztagsschule profitieren werden.
8: Wir haben ganz viele Kinder aus bildungsfernen Schichten. Wir haben Kinder aus Elternhäusern, wo beide berufstätig sind. Die Kinder brauchen einen geregelten Tagesablauf, die brauchen eine warme Mahlzeit.
5: Statt bis maximal 13 Uhr können die Kinder jetzt bis zum späten Nachmittag bleiben. Das Konzept kommt an. Von den 255 Kindern an der Grundschule wurden 150 schon für die Ganztagsschule angemeldet.
1: WB steht für Wildberries und das ist in Russland so bekannt wie Amazon bei uns. Es ist der größte Online-Händler des Landes mit etwa 98.000 Abholstationen. Seit 3 Wochen ist dieser Konzern zum Ziel ukrainischer Drohnenangriffe geworden. Etwa 20 seiner Warenlager wurden getroffen und brannten aus. Nach russischen Angaben gab es dabei 13 Tote. Die Ukraine begründet die Angriffe damit, dass Wildberries auch militärisch genutzte Artikel verkauft.
9: Bis vor kurzem war dieser kleine Laden in Moskau noch erfolgreich. Doch jetzt läuft das Geschäft von Wassily Klimov mit der Abholung von Wildberries-Paketen kaum noch.
10: Die Umsätze sind im vergangenen Monat um etwa die Hälfte eingebrochen, weil es praktisch

0: keine Lieferungen mehr gibt. Grund: Seit gut 3 Wochen nimmt die Ukraine Wildberries Lagerhäuser in ganz Russland ins Visier. Dieses Video soll einen ukrainischen Drohnenangriff heute in Jekaterinburg zeigen. Der daraus entstandene Brand wurde laut Unternehmen eingedämmt. Die Gründerin des Versandhändlers nennt die Ukrainer Terroristen. Warum unsere Lagerhäuser? Wildberries ist der Marktplatz für alle. Er wird von jedem Einwohner unseres Landes genutzt. Wildberries ist Russlands größter Online-Händler. Täglich bestellen hier Millionen Menschen. Die Angriffe begründet die Ukraine damit, dass über Wildberries auch Militärgüter wie Drohnenteile und Helme gehandelt werden sollen. Und Kiew will die russische Wirtschaft schädigen. Die Reaktionen in Moskau: Das ist schlecht und beeinflusst wirklich alles. Ich bin bereit, bei Wildberries zu bestellen, als Zeichen der Unterstützung. Die wirtschaftlichen Schäden in Russland werden immer sichtbarer. Ob daraus auch Druck auf die russische Führung entsteht, ist offen.
1: Kolumbien steht wieder vor einem politischen Wendepunkt. Nach 4 Jahren des linken Friedenskurses unter Gustavo Petro übernimmt heute der ultrarechte Hardliner Abelardo de la Espriella das Präsidentenamt in dem südamerikanischen Land. Der Trump-nahe Politiker verspricht einen kompromisslosen Kampf gegen Drogenkartelle und bewaffnete Gruppen. Coca-Felder sollen wieder mit Gift besprüht, kriminelle Organisationen militärisch bekämpft werden. Kolumbien kehrt damit zu einer umstrittenen Sicherheitsstrategie aus vergangenen Tagen zurück.
2: Unterwegs mit Bauer Martin im Putumayo, Kolumbiens Süden. Es geht vorbei an Coca-Feldern, der Pflanze, aus der Kokain gemacht wird. Auch Martin baut Coca an. Seine Familie lebt davon. Jetzt aber will Kolumbiens neuer Präsident die Felder mit Gift besprühen lassen. Das könnte zu einer Wirtschaftskrise führen. Viele hier sind vom Coca abhängig. Dann fangen Diebstähle an und Gewalt. Und so blicken Martin und seine Frau mit Sorge auf die Amtseinführung von Abelardo de la Espriella. Der nennt sich Tiger, verspricht eine harte Hand gegen Kriminelle. Er will Coca-Felder vernichten und bewaffnete Gruppen und Guerillas bombardieren. Wer sich nicht ergibt, wird von den Waffen des Staates niedergestreckt. Bauer Martin fürchtet, zwischen die Fronten zu geraten. Klar, sagt er, würde er lieber nur Kakao pflanzen. Doch bis der Erträge bringt, dauert es Jahre, Zeit, die er nicht habe. Sie leben bescheiden, der Strom reicht gerade mal für Handy und Kühlschrank. Das große Geld mit den Drogen machen andere, sagt Martin. Die Region Putumayo ist seit Jahrzehnten vom bewaffneten Konflikt Kolumbiens geprägt. Erst ging es im Kampf zwischen Guerillas und Staat um Armut und ungleiche Landverteilung, später um Drogenrouten. Der scheidende linke Präsident Petro bemühte sich um Friedensverhandlungen mit den bewaffneten Gruppen, ohne Durchbruch. Dass sein Nachfolger rein auf militärische Härte setzt, halten Experten für riskant. Der neue Präsident hat eine Kriegsstrategie, die vielleicht kurz den Coca-Anbau in einigen Regionen stoppt. Aber reines militärisches Vorgehen ist schon in der Vergangenheit gescheitert. Damit droht der ganze Süden des Landes in Gewalt zu versinken. Was auf dem Spiel steht, zeigt Mauricio. Der 31-Jährige legte erst im Juni die Waffen nieder. Er hatte sich der bewaffneten Gruppe aus Mangel an Chancen angeschlossen, sagt er. Jetzt ist unklar, ob die Aussteigerprogramme unter dem neuen Präsidenten weiterlaufen. Ich hoffe, dass der neue Präsident mal vorbeikommt und sieht, dass wir die Waffen wirklich gegen Frieden eintauschen wollen. Mauricio hofft auf Unterstützung für ein neues Leben, damit der Ausstieg aus der Gewalt gelingt. Und Bauern wie Martin hoffen auf weitere Hilfen, um Coca durch legale Alternativen zu ersetzen.
1: Der Facebook-Konzern Meta ist in den USA zu einer weiteren Geldstrafe verurteilt worden. Das Gericht im Bundesstaat New Mexico hatte schon im März festgestellt, dass Kinder und Jugendliche bei Facebook und Instagram nicht ausreichend vor psychischen Schäden geschützt werden. Nun fordert es die Abschaltung von Mechanismen, die süchtig machen. Die verhängte Strafe von $567 Millionen entspricht knapp 1% des Jahresgewinns. Meta kündigte Berufung an.
3: Der Tag war heute der kühlste Tag der Woche. Ab morgen steigen die Temperaturen wieder deutlich an und dann wird es erneut sommerlich heiß. Wir schauen uns mal die Großwetterlage an. Ein neues Hochdruckgebiet sorgt weiterhin für trockenes und heißes Sommerwetter. Somit setzt sich die Dürre in weiten Teilen Deutschlands fort. Die vor uns liegende Nacht wird örtlich erfrischend kühl. Dann aber wird es ab morgen Nachmittag deutlich wärmer. Und am Sonntag wird es auf der Westseite des Hochdruckgebietes erneut sommerlich heiß. Nur der äußerste Norden, der bleibt von der Hitze ausgenommen. In der Nacht klingen letzte Schauer und Gewitterreste an den Alpen ab und dann ist es überall weiterhin trocken. Vielfach klart es auch auf und so startet der Tag morgen dann oftmals erneut mit Sonnenschein. Wir erwarten in ganz Deutschland ruhiges und trockenes Hochdruckwetter. Es gibt mal ein paar schöne Wetterwolken oder auch ein paar Quellwolken. Meistens bleibt es aber wolkenfrei. Regen gibt es keinen. Der Wind, der weht dazu tagsüber meistens nur schwach, mitunter auch mäßig aus Nordost bis Ost. Nur ganz im Norden, da weht er mal aus westlichen Richtungen. Auf den Inseln und an den Küsten bekommen wir heute Nacht 16 Grad. Sonst liegen die Tiefstwerte zwischen 15 Grad im Rhein-Main-Gebiet und 6 Grad in einigen Tal- und Muldenlagen. Es wird morgen wärmer als heute. Mit Höchstwerten bis zu 34 Grad am Oberrhein. An der Nord- und Ostseeküste erwarten wir 20 bis 22 Grad. Ja, und bis in die neue Arbeitswoche hinein sind Gewitter dann doch eher selten. Und vor allem im Südwesten wird es sommerlich heiß. Hier kommen die weiteren Aussichten. Am Sonntag überwiegend sonnig, im Tagesverlauf von Südwesten her Wolkenfelder, die nur ganz vereinzelt und am ehesten über den Bergen mal einen kurzen Schauer oder Gewitter bringen. Sonst aber weiterhin trocken bei 25 bis 36 Grad. Am Montag wird es in der Nordhälfte zeitweise wolkiger und dort kann es mal etwas regnen oder mal einen kurzen Schauer geben. Ganz im Süden hier und da auch kurze Gewitter, zwischendrin aber reichlich Sonne und Fortdauer auch der Trockenheit bei 21 bis 34 Grad. Und am Dienstag oft sonnig. Am Alpenrand bekommen wir eine leichte Gewitterneigung. Sonst ist es aber überwiegend trocken bei 20 bis 34 Grad. Ja, so viel also vom Wetter für den Augenblick.
1: Bei den Schwimmeuropameisterschaften in Paris hat die deutsche Isabel Gose ihre erste Goldmedaille gewonnen im 3-Kilometer-Knockout-Rennen. Florian Wellbrock verpasste dagegen seinen dritten Titel. Er wurde nur Siebter.
4: Was ein schöner EM-Auftakt für Isabel Gose. Gold im Knockout-Sprint, einem relativ neuen Wettbewerb. Die Sportlerinnen schwimmen drei verschiedene Distanzen hintereinander mit kleinen Pausen dazwischen. Nach jeder Runde scheiden Schwimmerinnen aus. Die Magdeburgerin Gose nicht, die Olympiadritte von Paris. Im Becken dominiert zuerst die 1500 Meter Strecke, dann die 1000 Meter Distanz und zum Schluss auch die 500 Meter in der Seine. Ihre Beckenwettbewerbe kommen nächste Woche. Trotzdem ist Gose jetzt schon in fantastischer Form. Jede Strecke schwimmt sie vorn und holt sich absolut verdient Gold in Paris. Silber für die Ungarin Fabian, Bronze die Italienerin Tadeucci.
1: Am Montag beginnt in Birmingham die Leichtathletik-Europameisterschaft. Offen ist, ob Deutschlands schnellster Sprinter Aun Ansa an den Start gehen wird. Die nationale Anti-Doping-Agentur hat eine vierjährige Sperre für den deutschen 100-Meter-Rekordler vorgeschlagen. Der Grund: Direkt vor seiner Abreise zum Diamond League Meeting in Monaco hatte Ansa am 9. Juli trotz Aufforderung keine Dopingprobe abgegeben. Sein Anwalt teilte mit, dagegen sein Mandant habe zu keinem Zeitpunkt eine Dopingprobe abgelehnt. Guten Abend, hier ist die Tagesschau in 100 Sekunden. Debatte über Drohnenabwehr. Nach dem Vorfall am Flughafen Leipzig-Halle fordern unter anderem die Grünen, dass die Bundespolizei deutschlandweit dafür zuständig sein soll. Bayerns Innenminister Herrmann lehnt das ab. Die Bundespolizei könne nicht in jedem Dorf die Drohnenabwehr organisieren. Die Ermittlungen am Flughafen Leipzig-Halle gehen unterdessen weiter. Heute hat sich auch der Nationale Sicherheitsrat mit dem Thema befasst. Ukraine greift erneut Logistikzentrum des russischen Online-Händlers Wildberries mit Drohnen an. Das Lager in Jekaterinburg geriet in Brand. In den vergangenen drei Wochen hat es etwa 20 solcher Angriffe gegeben. Nach russischen Angaben gab es dabei 13 Tote. Die Ukraine begründet die Angriffe damit, dass Wildberries auch militärisch nutzbare Artikel verkauft. US-Gericht verhängt Millionenstrafe gegen Meta. Der Facebook-Mutterkonzern muss wegen Gefährdung der psychischen Gesundheit von Kindern 567 Millionen Dollar zahlen. Die Staatsanwaltschaft hatte Meta vorgeworfen, junge Nutzer abhängig zu machen und nicht ausreichend vor sexueller Ausbeutung zu schützen. Meta will in Berufung gehen. Trump will Geburtsrecht auf Staatsbürgerschaft einschränken. Mit zwei neuen Erlassen will der US-Präsident den automatischen Erwerb der US-Staatsbürgerschaft durch Geburt für bestimmte Gruppen begrenzen und gegen den sogenannten Geburtstourismus vorgehen. Ein ähnlicher Vorstoß Trumps war zuvor vom obersten Gericht gestoppt worden. Schüsse an Schule nördlich von Bangkok. Dabei wurden mindestens 5 Menschen getötet und mehr als 20 Personen verletzt. Laut thailändischer Polizei handelte es sich bei dem Schützen um einen 14-jährigen Schüler. Er habe sich anschließend offenbar selbst getötet. Vor dem Amoklauf soll er seine Großeltern in deren Haus erschossen haben. Das Wetter. Morgen ruhiges und trockenes Hochdruckwetter, dabei oft wolkenlos. Ein paar Quellwolken, vor allem über den Bergen und im Norden und Nordosten. Höchstwerte 20 bis 34 Grad. Historisch nannte US-Präsident Trump vor einer Woche einen Gaza-Friedensplan zur Entwaffnung der Hamas. Doch wie ein solcher Plan umgesetzt werden soll, darüber haben Israel und die Terrororganisation unterschiedliche Vorstellungen. Im völlig zerstörten Gazastreifen warten Hunderttausende Menschen in brütender Hitze weiterhin vergeblich auf den Wiederaufbau. Es fehlt am nötigsten, wie Trinkwasser.
5: Am Strand von Gazastadt. Mohammed Shaban kocht Tee. Das Wasser dafür ist knapp. Es gibt kein fließendes Wasser. Einmal am Tag kommt ein Lastwagen mit Wasser, aber es macht uns krank. Das Grundwasser ist verunreinigt mit Abwasser. Die Hygiene hier ist miserabel. Ratten und Mücken machen ihn zu schaffen. Und pro Person gibt es im Schnitt nur etwa 6 Liter Wasser am Tag, sagen die Vereinten Nationen. Fürs Waschen, Kochen und für Tee. Die Temperaturen jeden Tag über 30 Grad, seit Wochen. Immerhin, es kommen mittlerweile mehr Lebensmittel nach Gaza. Hunderttausende leben aber nach wie vor in Zelten. Von einem Wiederaufbau ist hier nichts zu sehen. Hoffnungen, dass es bald dazu kommt, hat kaum jemand. Wir vertrauen niemandem mehr. Was wir in den Medien hören, hat mit der Realität nichts zu tun. Immer wieder gibt es Luftangriffe und Artilleriefeuer, auch auf Schulen, Fahrzeuge und Straßen. Die israelische Armee sagt, sie suche weiter Drahtzieher des Überfalls vom 7. Oktober 2023. Zumindest in den vergangenen Tagen ist es ruhig in Gaza. Keine Angriffe, abwarten. Vor einer Woche verkündet US-Präsident Trump eine Einigung zur Entwaffnung der Hamas. Die Terrororganisation zeigt sich offen, stellt aber Bedingungen. Israels Premier Netanyahu zurückhaltend. Wir schauen uns das an. Wir haben nicht zugestimmt. Es ist nicht unser Entwurf. Wir haben Anmerkungen dazu. Politisch herrscht Stillstand und auch die Hitze steht. Der Strand, der einzige Ort zum Abkühlen und zum Ablenken vom Alltag in Gaza.
1: Und über die humanitäre Situation im Gazastreifen hat mein Kollege Bernd Raase mit unserem Korrespondenten Jan-Christoph Kitzler in Tel Aviv gesprochen und ihn zunächst gefragt, wie sich die Situation für die Menschen im Gazastreifen aktuell darstellt.
6: Also es haben sich ein paar Dinge im Gazastreifen verbessert. In den letzten Tagen zunächst mal, dass es weniger Angriffe gibt der israelischen Armee. Die hat es ja immer wieder fast täglich gegeben, auch mit vielen Toten. Seit dem 10. Oktober, seitdem dort eine Waffenruhe formal gilt, sind über 1200 Menschen getötet worden. Auch viele Zivilisten, Frauen, Kinder. Es hat sich auch verbessert, die Versorgung mit Nahrungsmitteln. Aber die Menschen leben natürlich in einer sehr großen Hitze, um die 40 Grad zum Teil. Hunderttausende unter Zeltplanen, da fehlt es wirklich am nötigsten. Manche, die am Meer leben, die versuchen sich dort ein bisschen abzukühlen. Aber das Wasser ist schon auch ziemlich warm und außerdem ist es auch dreckig, weil die Kläranlagen tatsächlich zerstört werden. Klimaanlagen gibt es überhaupt nicht, daran ist gar nicht zu denken. Naja, und dann das Thema Wasser. Die Vereinten Nationen sagen, in einem durchschnittlichen Haushalt, zumindest im Großteil der Haushalte, wenn man überhaupt von Haushalten sprechen kann, hat eine Person unter 6 Liter Wasser am Tag zur Verfügung. Das wird gebraucht nicht nur zum Trinken, sondern auch zum Kochen und Waschen. Und das reicht vorne und hinten nicht. Das erklärt auch, dass die gesundheitlichen Bedingungen schlecht sind, dass sich Krankheiten ausbreiten. Und das verschärft dann natürlich die Krise im Gazastreifen.
7: Gerade wenn wir über den Wassermangel, aber auch über Klimaanlagen reden, da heißt es ja immer wieder, Israel lässt viele wichtige Güter, die genau dafür gut wären, einfach nicht durch, weil das sogenannte Dual-Use-Güter sind, also Güter, die man für zivile Zwecke benutzen kann, aber auch für militärische.
6: Das ist ein großes Thema. Der Vorwurf Israels ist ja,

0: dass ein Teil der Güter dann eben auch der Hamas und anderen Terrororganisationen zugute kam. Und darum gibt es einen regelmäßigen Streit. Tatsächlich war es ja auch so vor dem 7. Oktober, dass zum Beispiel aus Wasserrohren Raketen gebaut wurden, dass Zement eingesetzt wurde, um Tunnel zu bauen, aus denen dann die Hamas zum Beispiel operiert hat. Aber es gibt dann eben auch Völkerrechtler, die sagen, jetzt in dieser schweren humanitären Krise, die dort herrscht, dass es nicht angezeigt ist und nicht erlaubt ist, auch völkerrechtlich, dass man den Menschen im Gazastreifen, die leiden, das Allernötigste vorenthält. Und da fehlt es wirklich an Dingen wie zum Beispiel Wasserfiltern für Entsalzungsanlagen, die es gibt, die nicht weiter betrieben werden können. Oder Ersatzteile für Pumpen, Generatoren, die gebraucht werden, um das Wasser hochzupumpen. Es fehlt auch an dringend notwendigen medizinischen Material, zum Beispiel Medikamente, die gebraucht werden. Die können natürlich auch eingesetzt werden, um Hamas-Kämpfer zu heilen, aber die braucht eben auch die Bevölkerung. Und das ist nicht erlaubt völkerrechtlich, dass man der Bevölkerung das vorenthält. Aber wir haben mit Menschen aus dem Umfeld, da wo die Verhandlungen geführt werden, gesprochen. Und es ist ein täglicher Kampf um diese sogenannten Dual-Use-Güter. Es ist der Vorwurf, dass Israel das einsetzt, um auch den Krieg so zu führen, mit einer Verschärfung der humanitären Lage und mit einem Druck auf die Bevölkerung im Gazastreifen.
1: Kann man angesichts dieser ganzen Umstände überhaupt noch von einem Wiederaufbau in Gaza momentan sprechen? Wie siehst du das?
0: Also der ist notwendig, aber der ist noch überhaupt nicht in Sicht. Also das eine ist ja das Thema Erste Hilfe sozusagen, also notdürftige Wiederaufbaumaßnahmen. Da fehlt es eben auch dann schon am nötigsten. Es gibt zwar Zeltplan, aber dann fehlen die Zeltstangen, weil sie Metallteile sind und nicht hineingelassen werden. Es fehlen auch andere Dinge, die gebraucht werden, um den Menschen eine menschenwürdige Unterkunft zu bringen. Und das andere Thema ist natürlich der große Wiederaufbau, die Beseitigung von Millionen Tonnen von Trümmerteilen, die dort sind im Gazastreifen, der ja flächendeckend zerstört ist. Die Einfuhr von Baumaterialien, um da wieder Häuser aufzubauen. Auch Holz kommt nicht rein, Zement kommt nicht rein. Daran ist noch gar nicht zu denken. Das hängt natürlich dann auch an den laufenden Verhandlungen. Die zweite Phase, die sieht dann eben vor, dass die Entwaffnung der Hamas beginnt, dass auch Israels Truppen sich zurückziehen. Und das alles ist noch nicht in Gang gekommen. Auch die Übergangsregierung ist noch nicht im Gazastreifen und die internationale Schutztruppe, die dort eben für Stabilität sorgen soll, ist noch nicht im Gazastreifen. Das alles fehlt noch und deswegen kommt das Thema Wiederaufbau nicht voran. Und das ist natürlich auch nicht gut für die Menschen im Gazastreifen, denn die leben jetzt schon fast 3 Jahre unter den Trümmern.
1: Du hast ja gerade noch mal den sogenannten Friedensplan für Gaza angesprochen, und zwar den der USA. Donald Trump hat ja angekündigt, Entwaffnung der Hamas und Rückzug Israels. Und da hat Israel postwendend geantwortet, da machen wir nicht mit. Ist der Plan damit gescheitert oder würdest du sagen, nur ein Stück verschoben?
0: Es wird noch weiter verhandelt und da geht es dann genau um eine Abfolge der nächsten Schritte. Es gibt ja 2 sich entgegenstehende Forderungen. Die Hamas hat gesagt, wir geben die Waffen erst ab oder fangen damit an, wenn wir sicher sind, dass sich Israels Truppen auch zurückziehen, wenn die täglichen Angriffe aufhören. Das ist die Forderung der Hamas. Israel sagt, ein Rückzug der Truppen kommt überhaupt erst in Frage, wenn der Gazastreifen demilitarisiert ist. Das würde dann nicht nur die Hamas betreffen, sondern auch andere Terrororganisationen oder bewaffnete Milizen, Clans, die auch über Waffen verfügen. Also ein großes, kompliziertes Thema. Und jetzt wird es in diesen Verhandlungen darum gehen, tatsächlich eine Abfolge von kleinen nächsten Schritten zu vereinbaren, dass eben ein Teil der Abgabe der Waffen einhergeht mit einem teilweise Rückzug. Ob das so kommt, ist alles andere als sicher, denn Israels Armee hat gerade gesagt, der Generalstabschef Eyal Zamir war im Gazastreifen, er hat gesagt, man werde weiterhin proaktiv im Gazastreifen vorgehen. Und das kann natürlich dann auch wieder eine schnelle Eskalation bedeuten und das könnte das Ganze dann in Gefahr bringen. Es braucht jetzt Druck in den nächsten Wochen und diese Verhandlungen, die werden ziemlich schwierig.
1: Der Gazastreifen kommt anscheinend nicht richtig zur Ruhe. Das war Jan-Christoph Kitzler in Tel Aviv zur dortigen Situation. Ganz herzlichen Dank.
2: In Italien herrscht weiter extreme Hitze. Die Regierung hat für fast alle Großstädte die höchste Alarmstufe ausgerufen. Hitze kombiniert mit hoher Luftfeuchtigkeit ist ein großes Gesundheitsrisiko, auch für gesunde und sportlich aktive Menschen. Flüsse und Seen haben historische Tiefstände erreicht, die Temperaturen neue Höchstwerte, wie etwa in Neapel, wo 48 Grad gemessen wurden. Auch in Rom leiden die Menschen unter der Hitze.
3: Die vielen Trinkbrunnen gehören in diesen Tagen zu den wichtigsten Touristenattraktionen in Rom. Wir leiden einfach nur und schlafen dann viel. Wir versuchen, kleine Nickerchen zu machen, machen unsere Ausflüge früh am Morgen und dann fahren wir zurück, machen uns im Hotel frisch und kommen später wieder zurück. Es ist bereits die vierte Hitzewelle in diesem Jahr, bei der die Temperaturen in vielen Städten 40 Grad überschreiten. Im Raum Neapel sind örtlich sogar 48 Grad gemessen worden. Italienische Meteorologen gehen davon aus, dass dieser Sommer der heißeste in der Geschichte seit Aufzeichnungsbeginn werden könnte. Zur Hitze kommt die Dürre. Der Pegelstand des Lago Maggiore beispielsweise liegt nur noch wenige Zentimeter unter dem historischen Tiefststand. Ähnlich die Situation am Fluss Secchia, Hauptzufluss des Po, der Lebensader der norditalienischen Landwirtschaft. Nun werden Forderungen nach einem umfassenden Klimagesetz laut. Wir haben schon seit einiger Zeit erkannt, dass diese Hitzewellen keine Ausnahme mehr sind, sondern zur Normalität werden. Und wir haben erkannt, dass wir in Italien bessere Vorschriften brauchen, damit wir unbürokratisch geeignete Maßnahmen in solchen Situationen ergreifen können. Denn die treten ja mittlerweile sehr häufig auf. Hitzeschutz für Arbeiter. Hilfe für besonders vulnerable Gruppen und klimagerechte Städteplanung. In Italien geht es mehr und mehr darum, einen Weg zu finden, mit dem Dauerzustand Hitze umzugehen. Die aktuelle Hitzewelle soll noch bis Mitte August anhalten.
2: Und wir schalten jetzt zu unserer Korrespondentin Verena Schelter nach Rom. Verena, ja, wie kühlen sich die Römerinnen und Römer ab und wie gehen die Touristen mit der Hitze um?
4: Ja, die Römerinnen und Römer, die trifft man hier gar nicht so oft an im August, denn der August ist der Monat, in dem Rom klassischerweise hauptsächlich den Touristinnen und Touristen gehört. Die Römer sind am Strand oder in den Bergen, überall, nur nicht hier. Es ist der Haupturlaubsmonat der Italienerinnen und Italiener. Wenn sie dann aber doch da sein müssen oder da sind, dann trifft man sie häufig hier an, hinter mir, an einem der berühmten Trinkbrunnen, den wir auch gerade schon im Beitrag gesehen haben, um sich abzukühlen. Viel trinken ist natürlich immer, das Allerwichtigste und vor allem eben die größten Hitze oder die höchsten Hitzestunden des Tages meiden. Man trifft in der Mittagszeit eigentlich kaum jemanden von den Römerinnen und Römern draußen an, wenn überhaupt dann nur Touristen. Und auch die versuchen, sich möglichst viel im Schatten aufzuhalten, sofern möglich.
2: Wie ist Rom denn insgesamt gegen die Hitze gerüstet?
4: Ja, also es gibt zum einen mehrere Hitzeschutzinitiativen. Eine Geschichte, die relativ neu ist in diesem Sommer. Die Kinos haben den ganzen Tag über auf, auch nachts oder auch abends umsonst, sodass die Menschen aus ihren heißen Wohnungen fliegen können und sich in den Kinos aufhalten können. Genauso Kulturzentren, Bibliotheken sind sozusagen zu Hitzeschutzräumen umfunktioniert worden. Das ist das eine. Gleichzeitig gibt es aber auch immer wieder Kritik, unter anderem von Umweltverbänden, die sagen, es gibt zu wenig Grünflächen in Rom, zumindest an bestimmten Stellen. Da seien die Stadtflächen einfach zu sehr versiegelt und die Temperaturen würden zu heiß werden. Und da wird eben gefordert, auch städteplanerisch mehr einzugreifen, mehr drauf zu achten, mehr Grünflächen zu schaffen, damit eben auch das Städteklima sich natürlich etwas abkühlt.
2: Verena, das ist jetzt ja die vierte Hitzewelle in Italien in diesem Sommer. Das Land hat für fast alle Großstädte die höchste Warnstufe ausgerufen. Was bedeutet das?
4: Ja, genau, das ist die höchste Warnstufe ist die Warnstufe 3, Warnstufe Rot, kann man auch sagen. Und das bedeutet eben, dass die hohen Temperaturen dazu führen, dass eben nicht mehr nur für die besonders vulnerablen Gruppen, also sagen wir ältere Personen, kranke Personen, Hitzewarnungen ausgesprochen wird, sondern eben auch für junge und gesunde Menschen. Es wird dazu aufgerufen, die möglichst heißen Stunden des Tages nicht draußen im Freien zu verbringen, sondern möglichst im Schatten oder wenn möglich in klimatisierten Räumen. Und es wird eben davor gewarnt, dass eben auch diese Hitze gesundheitliche Risiken mit sich bringt. Und es soll aber am Wochenende zumindest in einigen Städten von Alarmstufe oder Warnstufe Rot auf Gelb runtergestuft werden.
2: Die Hitze hat Auswirkungen auf die Menschen. Sprechen wir noch über die Wirtschaft. Welche Auswirkungen hat das extrem heiße Wetter in Italien dort?
4: Besonders betroffen ist der Landwirtschaftssektor aktuell. Laut dem Landeslandwirtschaftsverband Coldiretti, wir sind etwa 60% der landwirtschaftlichen Produktion betroffen. Ganz aktuell haben wir gehört, dass beispielsweise die Weinlese für bestimmte Rebsorten deutlich früher anfängt, teilweise schon jetzt. Aufgrund der hohen Temperaturen muss eben früher geerntet werden. In anderen Teilen des Landes ist eine große Dürre. Wir haben es vorhin im Beitrag gesehen, die Poebene war war auch schon in den vergangenen Jahren immer wieder in den Schlagzeilen, weil der Fluss einfach zu wenig Wasser führt. Er ist die Lebensader der norditalienischen Landwirtschaft und darüber machen sich eben

0: Welle kommen auch die größeren und kleineren Stromausfälle. Das hat einfach auch damit zu tun, wenn man sich vorstellt, man ist in einem Ort, in dem auf einmal viele Menschen da sind, weil sie Urlaub machen und alle schmeißen die Klimaanlage an, dann wird noch gekocht, dann ist einfach das Netz in manchen Teilen überlastet und es kann eben zu Stromausfällen kommen. August ist immer auch, ja, wie soll ich sagen, Hochbetrieb für die Mitarbeitenden der Stromanbieter, denn die sind sehr viel damit beschäftigt, die Leitungen dann wieder zu reparieren.
1: Verena Schelter in Rom, vielen Dank für diese Informationen und Eindrücke.
0: Sehr gerne.
1: Der Drohnenvorfall am Flughafen Leipzig-Halle beschäftigt das Land auch noch heute. Und das ist unser erstes Thema im Tagesschau 24 Update mit Vivien Graf in der Tagesschau-Redaktion. Vivien, heute hat der Nationale Sicherheitsrat wegen des Vorfalls getagt. Was kam dabei raus?
2: Ja, bislang ist darüber tatsächlich noch nicht so viel bekannt. Die Beratungen zu dem Drohnenvorfall in Leipzig sollen telefonisch stattgefunden haben, unter Vorsitz von Bundeskanzler Friedrich Merz. Telefonisch, weil der Kanzler und auch andere Politiker aktuell im Urlaub sind. Was dabei rausgekommen ist, weiß man bislang noch gar nicht. Da wurde noch nichts veröffentlicht. Die Ermittlungen hatte aber ja die Bundesanwaltschaft übernommen und sie hatte ja gesagt, es war ein schwerwiegender Angriff auf die Infrastruktur in Deutschland. Der Nationale Sicherheitsrat hat ja dann diesen Fall übernommen und sich dem angenommen. Das ist tatsächlich noch eine recht neue Institution, die erst im vergangenen Jahr eingerichtet wurde und die eben auch dazu da ist, die Kompetenzen der inneren und äußeren Sicherheit der Bundesregierung zu bündeln.
1: Vivien, mal losgelöst von diesem Einzelfall, inwieweit sind deutsche Flughäfen denn ausreichend vor solchen Drohnenangriffen geschützt?
2: Ja, für die Drohnenabwehr ist ja die Bundespolizei zuständig und die hat aber nicht an allen Flughäfen in Deutschland eben auch die Technik, um Drohnen letztlich abzuwehren. Ziel ist es aber, dass 8 große Flughäfen in Deutschland irgendwann eine stationäre Detektions- und Abwehrtechnik haben. Darunter sollte auch Leipzig-Halle sein. Das ist allerdings bisher noch nicht geschehen. Im gemeinsamen Morgenmagazin von ARD und ZDF hatte sich dazu auch Hartmut Fricke, der Luftfahrtexperte der TU Dresden, geäußert. Und er hat gesagt, dass das Problem auch ein bisschen an den Zuständigkeiten hängt. Und da hören wir auch mal rein.
3: Zuständigkeiten an den kritischen Infrastrukturen muss definitiv weiter geschärft werden. Wir hatten vor 1,5 Jahren diese Diskussion bereits am Flughafen München und seinerzeit waren bis zu 9 Zuständigkeiten identifiziert worden. Meine Vermutung ist, das ist eben schon reduziert worden, aber weitem noch nicht da, wo wir sein müssen, mit einem eindeutigen Zuständigkeitsbereich, der im Luftsicherheitsplan beispielsweise des Flughafens dann integriert ist. Das ist Schritt 1. Schritt 2 ist, dass wir uns im Klaren sein müssen, dass wir nicht nur separate Gebiete wie den Flughafen Leipzig im Fokus haben dürfen. Das ist jetzt aktuell im Fokus der Diskussion. Aber die Frage ist, wo kommt die Drohne her? Mhm. Und wenn wir unser Land schützen wollen, müssen wir natürlich viel weiterdenken und entsprechend uns fragen, welche Ziele morgen denn noch und morgen interessant sein.
2: Ja, soweit Hartmut Fricke, der Luftfahrtexperte der TU Dresden. Und der sagt eben auch, man könnte definitiv noch mehr machen. Und man soll letztlich auch bedenken, Flughäfen sind ja auch nicht die einzige empfindliche Infrastruktur in Deutschland.
1: Ja, soweit zum Drohnenvorfall am Flughafen Leipzig-Halle. Das Thema wird uns in den nächsten Tagen sicher noch weiter beschäftigen. Ein anderes Thema beschäftigt uns schon seit mehreren Wochen, nämlich die Ebola-Situation in der Demokratischen Republik Kongo. Darüber haben wir ja wiederholt hier berichtet. Die Situation scheint sich jetzt dort zu verschärfen. Wie ist der aktuelle Stand, Vivien?
2: Genau, die Zahlen steigen eigentlich stetig. Der Ausbruch selbst war ja im Mai und seitdem gibt es heute über 4000 Infektionen und 1850 Todesfälle. Das sagt zumindest das Nationale Gesundheitsinstitut. Und jetzt gab es auch einen Vorfall bzw. einen Todesfall eines Passagiers auf einem Schiff, der zuvor auch Ebola-ähnliche Symptome gezeigt hatte. Das Schiff war für ungefähr 3 Wochen auf dem Kongo-Fluss unterwegs. Und jetzt, das sieht man auch auf den Bildern, mussten die restlichen Passagiere alle getestet werden. Die Ebola-Pandemie ist eben auch die zweitgrößte und am schnellsten ausbreitende Ebola-Pandemie bisher. Und das liegt auch daran, dass sie wirklich wahnsinnig schwierig einzudämmen ist. Zum einen, weil sie sehr spät erkannt wurde, dann aber auch, weil die Überwachungssysteme einfach auch super überlastet sind. Und man muss auch bedenken, es gibt militärische Konflikte im Land und auch Impfstoffe und Medikamente sind nicht ausreichend vorhanden. Der Generaldirektor

0: Direktor der WHO, der ist auch besorgt und da hören wir jetzt auch nochmal rein.
1: I'm deeply, deeply concerned.
2: Ich bin zutiefst besorgt über die Lage vor Ort. Ituri ist natürlich das Epizentrum. Aber wie Sie im Bericht gesehen haben, sind bereits 5 Provinzen betroffen.
0: Ja, und wegen der rasanten Ausbreitung steht jetzt auch ein bisschen im Raum, ob es sich vielleicht auch um eine Mutation mittlerweile handeln könnte, die im Umlauf ist. Und dazu wollen jetzt auch noch die afrikanische Gesundheitsbehörde und die Weltgesundheitsorganisation ermitteln.
3: Vivian, und dann schauen wir zum Schluss noch nach Österreich. Von dort hast du uns Bilder mitgebracht, denn dort hat es gestern heftige Unwetter gegeben und sogar Murenabgänge. Wie ist die Situation dort mittlerweile?
0: Ja, die Unwetter haben in den westlichen Bergregionen Österreichs wirklich zu Überfluten und eben Schlammlawinen geführt. In Stuhlfelden, das sehen wir jetzt hier auf den Bildern im Salzburger Land, da wurde ein kleiner Gebirgsbach zu einem reißenden Fluss. 13 Personen mussten dann auch aus den Häusern gerettet werden. Und auch in den Tourismusorten Dorf Garstein und Bad Garstein gingen Schlammlawinen ab. Laut einem Bericht des ORFs waren auch Leute auf einer Berghütte bei Bad Garstein eingeschlossen, insgesamt 11 Personen. 6 Wanderer wurden jetzt vergangenen Abend schon mit einem Helikopter ausgeflogen und die Mitarbeiter der Hütte sind aber bisher noch vor Ort. Wie die Tiroler Polizei mitteilte, ist aber auch die Urlaubsregion Zillertal betroffen. Dort sind auch am Vorabend 3 Schlammlawinen abgegangen und die Straßen waren zeitweise durch Schlamm blockiert. Auch in Innsbruck und Kitzbühel hat die Feuerwehr überflutete Keller und Straßen räumen müssen, aber Verletzte gab es da bisher noch nicht.
3: Vielen Dank für das Update, Vivian Graf in der Tagesschau-Redaktion.
0: Gerne.
3: Pakistan, die Türkei und Saudi-Arabien wollen künftig militärisch enger zusammenarbeiten. In der saudischen Stadt Mekka unterzeichneten Regierungschef Sharif, Präsident Erdogan und Kronprinz Mohammed bin Salman einen Verteidigungspakt, der ein wenig an die NATO erinnert. Denn, so heißt es in einer Erklärung, jeder Angriff gegen einen der 3 Staaten gelte nun als Angriff auf alle 3 Bündnispartner. Der Dreiergipfel fand vor dem Hintergrund des Krieges zwischen den USA und Iran statt.
4: Naja, offenbar scheint man in den 3 Hauptstädten dieser Länder, also in Ankara, in Islamabad und Riad, der Meinung zu sein, dass man gemeinsame Interessen in Verteidigungsfragen eben auch besser gemeinsam vertreten kann, dass man jetzt in dieser unsicheren Zeit ein Signal der Stärke in die Welt senden möchte. So muss man es verstehen. Und dass es sich bei diesen 3 Staaten um starke Staaten handelt, daran besteht kein Zweifel. Wir haben die Türkei, eine wichtige regionale Militärmacht und NATO-Mitglied. Wir haben Pakistan, ein Land von 250 Millionen Einwohnern, eine Atommacht. Und wir haben Saudi-Arabien, diesen so wichtigen Player im Mittleren Osten, ein Ölexporteur, eines der reichsten Länder der Welt. Also da scheint man jetzt gemeinsame Sache machen zu wollen. Es wurde richtig angesprochen, ein Angriff auf ein Land soll verstanden werden als Angriff auf die anderen beiden Staaten. Das klingt in der Tat nach NATO, ob es da jetzt aber eine Art Beistandspflicht gibt, das muss man abwarten. Man muss also sehen, wie diese Worte dann auch in konkreten militärischen Fällen mit Leben gefüllt werden. Das bleibt abzuwarten. Ein Zeichen der Abschreckung an mögliche Gegner ist es aber allemal.
5: Ja, bleiben wir gleich mal bei den möglichen Gegnern. Da wäre ja beispielsweise, wenn wir mal auf Saudi-Arabien schauen, der Iran zu nennen. Aber auf der anderen Seite, die anderen beiden Bündnispartner, nämlich Pakistan und auch Türkei, die kommen ja ganz gut mit Iran aus.
4: Ja, die kommen gut mit Iran aus. Auch Saudi-Arabien kam ja in den letzten Jahren gar nicht so schlecht mit dem Iran aus. Natürlich jetzt im Zuge der militärischen Eskalation zwischen Iran und USA war Saudi-Arabien ein großer Leidtragender, wie viele andere Golfstaaten auch. Die Krise rund um den Persischen Golf, die Blockierung der Straße von Hormuz hat Saudi-Arabien wie seine arabischen Nachbarstaaten schwer getroffen. Gleichzeitig hat aber auch Saudi-Arabien immer wieder deutlich gemacht, dass man sich eine Deeskalation wünscht. Da ist man sich also durchaus einig mit der Türkei. Auch aus Ankara gab es ja immer wieder diese Signale. Und Pakistan war ja der große Vermittler bisher im Konflikt. Also da ist man sich durchaus auch einig. Aber klar, im Iran wird man sehr genau beobachten, was das Ganze jetzt für Auswirkungen hat. Immerhin, die Türkei und Pakistan sind 2 direkte

0: direkte Nachbarn des eigenen Landes. Also viel wird davon abhängen, ob jetzt der größere Konflikt zwischen den USA und dem Iran in den nächsten Tagen, Wochen etwas weiter gelöst wird, ob es da Entspannung gibt. Wenn es diese nicht gibt und eine Eskalation droht, dann könnte sicherlich auch dieses neu geschmiedete Militärbündnis eine ganz andere Aufmerksamkeit erregen. Also da müssen wir schauen, was da die größere Gemengelage mit sich bringt.
1: Schauen wir noch mal auf die anderen beiden Bündnispartner. Die Türkei, die ist ja eigentlich Mitglied in der NATO und jetzt in einem anderen Verteidigungsbündnis. Wie passt das überhaupt zusammen?
0: Naja, auf den ersten Blick vielleicht nicht, aber wenn man sich das türkische Selbstverständnis gerade in geopolitischen Fragen genauer anschaut, dann passt das in Ankara wahrscheinlich schon zusammen. Ja, man ist NATO-Mitglied, man verpflichtet sich da auch zu gemeinsamen NATO-Zielen, aber die Türkei hat immer wieder in den letzten Jahren ja auch deutlich gemacht und Anschein gebracht, dass man da eben auch eigene regionale Akzente setzen möchte, dass man auch andere Bündnispartner als die eigenen sieht. Die ganze Sache findet ja statt vor einer Neujustierung überhaupt der Machtverhältnisse im Nahen und Mittleren Osten nach dem 7. Oktober mit dem Ende des Assad-Regimes etc. etc. Da ist im Westen immer viel die Rede von Allianzen. Zum einen gibt es ja die Allianz rund um den Iran, die sogenannte Achse des Widerstandes. Die Houthi im Jemen spielen da eine Rolle, irakische Milizen, die Hisbollah im Libanon. Und dann ist die Rede davon, dass es eben auch eine Bewegung von Staaten gibt hin zu Israel, das Abraham-Abkommen. Und da glaube ich schon, dass es in gerade diesen drei Ländern, in der Türkei, in Pakistan und auch in Saudi-Arabien, über einen möglichen Beitritt Saudi-Arabiens zu den Abraham-Abkommen wurde ja immer wieder spekuliert, dass es da jetzt schon auch das Interesse gibt, eine andere Achse zumindest ansatzweise zu formieren, um dann eben auch eigene Akzente zu setzen. Und das passt sicherlich sehr gut in die türkische Außenpolitik.
1: Mhm. Sollten wir jetzt vielleicht am Schluss noch mal über einen anderen Konflikt reden, der möglicherweise auch dieses Bündnis tangiert. Das ist nämlich der Konflikt zwischen der Atommacht Pakistan und Indien. Und da gab es ja erst in den vergangenen Monaten und Jahren immer wieder Auseinandersetzungen, auch kriegerische Handlungen. Das könnte sich ja dann mit diesem neuen Verteidigungsbündnis ganz schnell ausweiten.
0: Ja, das muss man allerdings abwarten. Ich glaube nicht, dass die Türkei und auch Saudi-Arabien ein Interesse daran haben, in einen indisch-pakistanischen Konflikt hineingezogen zu werden. Also ich denke wirklich, das muss man vielleicht am Ende noch mal ganz klarstellen, es geht weniger um Indien und um mögliche andere Gegner der Türkei, sondern es geht wirklich konkret um den Gastgeberstaat dieses Gipfels. Es geht um Saudi-Arabien. Saudi-Arabien befindet sich in einer schwierigen Lage durch den Iran-USA-Krieg. Aber eben auch im Westen der eigenen Einflusssphäre im Roten Meer steht man den Husi Rebellen im Jemen gegenüber. Da ist in den letzten Tagen zu einer immer größeren Eskalation gekommen. Die Houthi haben sich ja schon einmal jahrelang Krieg mit Saudi-Arabien geliefert. Die Houthi sind Verbündeter des Iran, haben aber auch eigene Interessen. Und da kam es in den letzten Tagen schon zu Angriffen der Houthi auf Saudi-Arabien. Im Jemen gibt es kriegerische Auseinandersetzungen zwischen den Houthi und der jemenitischen Regierung, die von Saudi-Arabien unterstützt wird. Also mein Eindruck ist, dass gerade mit Blick auf diesen Konflikt es Saudi-Arabien sehr wichtig war, sich wichtige Verbündete mit ins Boot zu holen, um da eben ein Zeichen der Abschreckung zu setzen. Ob sich die Houthi davon beeindrucken lassen, jetzt da sozusagen mit Aktionen gegen Saudi-Arabien auch gleich der Türkei und Pakistan gegen den Kopf zu stoßen, das müssen wir abwarten. Aber ich rechne damit, dass gerade dieser Konflikt weiter jetzt an Fahrt aufnimmt. Und da würden wir halt sehen müssen, ob dieses Verteidigungsbündnis dann auch konkret in militärische Schritte übersetzt wird. Also ob sich etwa die Türkei, um die geht es da sicherlich vor allem an Angriffen gegen die Houthi im Jemen oder auch andere mit dem Iran verbündete Kräfte etwa im Irak beteiligt. Also da liegt eher das Augenmerk nicht auf Indien.
1: Ein neues Militärbündnis hat sich im Nahen und Mittleren Osten gebildet. Das war Simon Riesche in Kairo. Ganz herzlichen Dank.
2: Wegen mangelnden Schutzes von Kindern muss der Meta-Konzern mehr als eine halbe Milliarde Dollar Strafe zahlen. Das hat ein Gericht im US-Bundesstaat New Mexico entschieden. Der Konzern hinter den Plattformen Instagram, Facebook und WhatsApp soll damit für psychische Schäden bei Kindern aufkommen. Meta muss zudem seine Plattformen für Minderjährige umgestalten, etwa durch Begrenzungen der Nutzungsdauer. Der Konzern will gegen das Urteil vorgehen. Die schlechten Nachrichten in der Autoindustrie reißen nicht ab. Der Gewinn beim Lkw-Hersteller Daimler Truck ist im zweiten Quartal um fast die Hälfte eingebrochen. Das Konzernergebnis lag bei 128 Millionen Euro. Im Vorjahresquartal waren es noch 245 Millionen. Grund dafür sind laut Konzernmitteilung vor allem Zölle. Daimler Truck stellt Nutzfahrzeuge wie Lkw und Busse her. Seit 2021 gehört das Unternehmen nicht mehr zu Mercedes-Benz. Die deutsche Wirtschaft schwächelt seit Jahren, auch weil das Exportgeschäft nicht mehr so stabil lief, vor allem bei Autos. Nun gibt es aber einen kleinen Hoffnungsschimmer. Im Juni erreichten die deutschen Exporte einen neuen Höchstwert. Waren im Wert von 139,3 Milliarden Euro gingen ins Ausland. Und auch die Auftragseingänge in der Industrie sind gestiegen. Wie diese Zahlen zu bewerten sind, dazu Stefan Wolf von der AED-Finanzredaktion an der Frankfurter Börse.
3: Die Zahlen gelten als Lichtblick für die deutsche Wirtschaft, zumal auch andere Wirtschaftsdaten darauf hindeuten, dass die Talsohle für die deutsche Konjunktur durchschritten sein könnte. Zu sehen zum Beispiel an den Auftragseingängen der deutschen Industrie, die ja gestern veröffentlicht worden sind. Nun also die Exporte, die mit einem Wachstum um 6% im Juni geglänzt haben. Dabei fällt allerdings auf, dass sich einige Marktsituationen doch sehr stark verschoben haben. Nach wie vor sind die USA das wichtigste Abnehmerland für deutsche Ausfuhren, während sich in China einiges tut. Da sind nämlich die Importe aus Deutschland deutlich zurückgegangen, während die Exporte nach Deutschland kräftig gestiegen sind. Das heißt also, chinesische Waren und Güter werden mit wachsender Tendenz an den deutschen Markt geliefert. Beobachter sprechen von einem unfairen Wettbewerb, der sich hier abspielen soll, da ja die chinesische Politik mit großzügigen Subventionen gerade bei Hightech-Sektoren glänzt. Das heißt also, sie unterstützt maßgeblich die Hightech-Branche, was wiederum bedeutet, dass diese Branche konkurrenzlos günstig sein kann und damit natürlich auch den Deutschen das Leben ein Stück weit schwer macht, nicht nur in Deutschland selbst, sondern auch im gesamten europäischen Raum, wenn nicht gar weltweit. Denn letztendlich konkurriert China überall mit Deutschland.
2: Der deutsche Leitindex DAX ging heute mit einem Rekordstand aus dem Handel. Er schloss mit 26.319 Punkten, ein Plus von rund 0,7% im Vergleich zu gestern. Seit Januar ist die Mehrwertsteuer für Speisen in der Gastronomie auf 7% gesenkt. Damit wollte die Bundesregierung dem sinkenden Umsatz in der Branche entgegensteuern und wieder mehr Gäste in die Lokale locken. Doch die Energiekosten und die Löhne der Angestellten sind zum Teil deutlich gestiegen. Und so kommt von der Steuersenkung ein halbes Jahr nach ihrer Einführung bei der Kundschaft wenig bis gar nichts an.
4: Indische Küche in Wermelskirchen. Seit etwa einem Jahr betreibt Amrit Dillen hier in Nordrhein-Westfalen sein Restaurant. Ein Blick in die Speisekarte.
5: Unsere Hähnchengerichte fangen bei 16,90 Euro an. Dazu muss ich sagen, haben wir sehr viel Auswahl. Aber es gibt zwei Favoriten von den Kunden, die wirklich bei jedem Tisch rausgehen. Das ist einmal das Butter Chicken. Das fängt bei 18,90 Euro an. Und da haben wir das Chicken Tikka Masala, auch bei 18,90 Euro.
4: Damit sei er etwas teurer als viele andere indische Restaurants, sagt der Gastronom selbst. Die Mehrwertsteuersenkung Anfang des Jahres hätte er für Preissenkungen nutzen können. Er hat die Preise aber nicht verändert. Der Grund, so sagt er, die gestiegenen Kosten für Personal und Lebensmittel. Vergangene Woche erst hatte er ein Gespräch mit einem Lieferanten von Rapsöl.
6: Und er hat mir gesagt, ja, Herr Dillen, bestell lieber jetzt noch mal 3-4 mehr Kanister. Weil nächste Woche wird es wieder um 2 Euro teurer.
4: Gleiche Preise trotz Mehrwertsteuersenkung. Bei seinen Restaurantbesuchern stößt Amrit Dillen damit auf viel Verständnis.
7: Natürlich ist es jedem lieber, wenn Preise fallen, aber ich denke, das ist in Ordnung.
8: In erster Linie ist gerade die Gastronomie sehr gebeutelt. In den letzten Jahren gewesen durch Corona und auch andere Fälle. Und man muss sie unterstützen.
9: Das Personal muss auch bezahlt werden, weil die arbeiten hart und gut.
10: Auch die Lebensmittelkosten etc., die gestiegen sind. Somit kann ich das auch nachvollziehen.
4: Nur wenige Restaurants haben die gesenkte Mehrwertsteuer an ihre Gäste weitergegeben. 3/4 der Betriebe hätten die Preise trotz gestiegener Kosten immerhin nicht erhöht, heißt es vom Hotel- und Gaststättenverband DEHOGA.
11: Und die Einführung der 7% Mehrwertsteuer für Speisen hat dazu beigetragen, die Preise stabil zu halten oder eben dazu beigetragen, dass Preiserhöhungen deutlich geringer ausgefallen sind.
4: Dass die Gastronomie ein

0: Ein hartes Geschäft ist, weiß Amrit Dillen schon seit der Kindheit. Er kommt aus einer Gastrofamilie und wollte eigentlich einen anderen Weg gehen. Seine ersten Berufsjahre verbrachte er außerhalb der Branche, als Angestellter. Am Ende hat er dann aber doch sein eigenes Restaurant eröffnet.
1: Weil ich wollte irgendwann mein eigener Chef sein, ganz ehrlich. Mir ging es nicht darum, vielleicht gut Geld zu verdienen oder viel Geld zu verdienen. Mir ging es darum, dass ich unabhängig bin von jemandem, der über mir steht, dass ich da meine Freiheit habe.
0: Die Mehrwertsteuersenkung ist für ihn eine Art Puffer. Für die kommenden Jahre plant er keine Preiserhöhungen. Ohnehin hätte sich bei ihm noch nie jemand über die Preise beschwert.
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3: Willkommen zur Tagesschau in einfacher Sprache. Ich bin Michael Pawelec und das sind unsere Nachrichten. Rhein, Wasser ist niedrig. Südeuropa, Hitze in vielen Ländern. Mallorca, Mittelmeer so warm wie nie. Und nun zur ersten Nachricht. Rhein, Wasser ist niedrig. Auf dem Foto ist der Rhein. Der Rhein ist ein großer Fluss in Deutschland. Auf dem Rhein fahren jeden Tag viele Schiffe. Die Schiffe transportieren Sachen für Unternehmen. Momentan können viele Schiffe aber nicht fahren. Das Wasser im Rhein ist nämlich niedrig. Es ist viel niedriger als sonst. Das ist ein Problem für die Schiffe. Dazu kommt jetzt ein Film.
4: Das ist der Rhein in Duisburg, links im Westen von Deutschland. Das Wasser ist niedriger als normalerweise. Wenn das Wasser niedrig ist, dann können die Schiffe nicht so viele Sachen laden. Sonst sind sie zu schwer und fahren sich auf dem Boden fest. Auch ein Stück weiter in Köln ist das Wasser im Rhein niedrig. Dieses Schiff kann nur wenig Ladung aufnehmen. Das ist Markus Neumann von einer Kölner Behörde. Er sagt, es lohnt sich für das Schiff gar nicht zu fahren. Der Sprit ist wahrscheinlich zu teuer bei so wenig Ladung. Die Politik sucht eine Lösung für die Schiffe. Der Minister für Verkehr, Steffen Bilger, schlägt vor, Lkw könnten ausnahmsweise auch an Sonntagen und Feiertagen fahren. Und man könnte den Rhein tiefer machen. Bilger sagt, wenn der Fluss tiefer ist, dann können wir wieder mehr Sachen auf die Schiffe laden. Das ist wichtig für die Wirtschaft. Aber nicht jeder findet die Idee gut. Markus Neumann sagt, wenn wir den Fluss tiefer machen, dann bekommen wir trotzdem nicht mehr Wasser. Fachleute sagen, das Wasser im Rhein könnte noch ein paar Wochen niedrig bleiben.
3: Und nun zur nächsten Nachricht. Südeuropa. Hitze in vielen Ländern. In vielen Ländern im Süden von Europa ist es gerade sehr warm. Es wird manchmal sogar über 40 Grad. Die Hitze ist gefährlich für die Menschen. Sie können Probleme mit der Gesundheit bekommen. Und die Hitze ist auch ein Problem für die Natur und die Wirtschaft. Zu der Hitze in Südeuropa kommt jetzt ein Film.
4: Das ist in der Stadt Mailand in Italien. In den letzten Tagen war es dort sehr heiß und schwül. Fast überall in Italien war das Wetter so. Deswegen haben die Behörden in Italien eine Warnung gemacht. Die Behörden sagen den Menschen, passt auf euch auf. Das Wetter ist gefährlich. auch junge Menschen können Probleme mit der Gesundheit

0: bekommen. In vielen Ländern im Süden von Europa ist es warm. Zum Beispiel auch in Österreich. In der Hauptstadt Wien war es in den letzten Tagen manchmal über 40 Grad. Und auch in Ungarn ist es sehr heiß. Die Menschen versuchen, sich abzukühlen. Weil es so heiß ist und wenig regnet, ist auch wenig Wasser in dem Fluss Donau. Das ist ein Problem für dieses Atomkraftwerk. Ohne Wasser aus dem Fluss kann es nicht gekühlt werden. Und ohne Kühlung kann es nicht viel Strom machen. Deshalb sind in Ungarns Hauptstadt Budapest gerade viele Lichter an Gebäuden abends aus, um Strom zu sparen.
1: Und nun zur nächsten Nachricht. Mallorca. Mittelmeer so warm wie nie. Mallorca ist eine Insel im Mittelmeer, unten im Süden von Europa. Mallorca gehört zu Spanien. Das Wasser im Mittelmeer bei Mallorca war jetzt so warm wie noch nie in Spanien. Es war nämlich 33 Grad warm. Das warme Wasser ist gefährlich für Fische und Pflanzen im Mittelmeer. Und wenn das Wetter jetzt so warm ist, dann kann es im Herbst heftige Stürme geben. Forscher sagen, das warme Wasser kommt vom Klimawandel. Klimawandel heißt, auf der Erde wird es wärmer. Das ist gefährlich für die Natur und für die Menschen. Und das waren unsere Nachrichten. Rhein, Wasser ist niedrig. Südeuropa, Hitze in vielen Ländern. Mallorca, Mittelmeer so warm wie nie. Und jetzt kommt das Wetter. Es ist sonnig und trocken, oben an der Küste und unten an den Bergen kann es ein paar Wolken geben. Es werden 20 bis 34 Grad. Das war die Tagesschau in einfacher Sprache. Tschüss, bis zum nächsten Mal.

0: Was zunächst aussieht wie eine Wüste, ist der Grund eines Sees, der des Lago Maggiore in Oberitalien. Der zweitgrößte See des Landes führt wegen der Hitze und Trockenheit derzeit so wenig Wasser wie seit Jahrzehnten nicht mehr. Gleichzeitig hat die Regierung in fast allen Großstädten Italiens die Hitzealarmstufe Rot ausgerufen. Das bedeutet, die Temperaturen sind auch für gesunde und sportlich aktive Menschen gefährlich.
1: Die vielen Trinkbrunnen gehören in diesen Tagen zu den wichtigsten Touristenattraktionen in Rom. Wir leiden einfach nur und schlafen dann viel. Wir versuchen, kleine Nickerchen zu machen, machen unsere Ausflüge früh am Morgen und dann fahren wir zurück, machen uns im Hotel frisch und kommen später wieder zurück. Es ist bereits die vierte Hitzewelle in diesem Jahr, bei der die Temperaturen in vielen Städten 40 Grad überschreiten. Im Raum Neapel sind örtlich sogar 48 Grad gemessen worden. Italienische Meteorologen gehen davon aus, dass dieser Sommer der heißeste in der Geschichte seit Aufzeichnungsbeginn werden könnte. Zur Hitze kommt die Dürre. Der Pegelstand des Lago Maggiore beispielsweise liegt nur noch wenige Zentimeter unter dem historischen Tiefststand. Ähnlich die Situation am Fluss Secchia, Hauptzufluss des Po, der Lebensader der norditalienischen Landwirtschaft. Nun werden Forderungen nach einem umfassenden Klimagesetz laut. Wir haben schon seit einiger Zeit erkannt, dass diese Hitzewellen keine Ausnahme mehr sind, sondern zur Normalität werden. Und wir haben erkannt, dass wir in Italien bessere Vorschriften brauchen, damit wir unbürokratisch geeignete Maßnahmen in solchen Situationen ergreifen können. Denn die treten ja mittlerweile sehr häufig auf. Hitzeschutz für Arbeiter. Hilfe für besonders vulnerable Gruppen und klimagerechte Städteplanung. In Italien geht es mehr und mehr darum, einen Weg zu finden, mit dem Dauerzustand Hitze umzugehen. Die aktuelle Hitzewelle soll noch bis Mitte August anhalten.
0: Sven Plöger im ARD-Wetterkompetenzzentrum. Sprechen wir über das Wetter in Europa. Italien schwitzt, auch Südosteuropa ächzt. Wie ist die Großwetterlage am Mittelmeer?
2: Ja, Herr Salzwedel, im Moment sieht es tatsächlich so aus, dass wir im gesamten Mittelmeerbereich im Grunde Hitze haben. Wir haben das ja schon längst erlebt und werden es auch wiederbekommen. Sprechen wir sicher gleich nochmal drüber. Und ich will mal die Wetterlage zu Anbeginn einordnen. Das ist die berühmte Isobahnkarte. Liebe Zuschauerinnen und Zuschauer, Sie kennen das. Das große neue Hoch kommt wieder zu uns, deswegen auch bei uns keine Niederschläge. Und hier im Mittelmeerbereich ist praktisch gar nichts los. Es gibt kein Tief, nur ein kleines Hitzetief über Spanien. Deswegen bewegt sich in den nächsten Tagen auch nichts. Es wird also weiter den Sonnenschein geben und weiter eben auch die hohen Temperaturen. Die Menschen, die Mittelmeeranrainer, die kennen natürlich Hitze mehr als wir, logisch. Aber was sie mir sagen, ist im Moment diese Feuchtigkeit, die unglaublich zugenommen hat. Das ist das, was man spürt als deutliche Veränderung und was einen natürlich emotional belastet. Ich habe mal ein paar Temperaturen zusammengestellt. Hitze, Hotspot, wieder Spanien. Und es wird auch in den nächsten Tagen so bleiben, mit häufig über 40. Cortes de la Frontera sogar 44 Grad. Wir haben aber auch in Mostar, Bosnien-Herzegowina, 41 Grad. Und dann auch in Wien die Hitze. Das ist nicht am Mittelmeer, wissen wir alle. Österreich 31, hatten wir in den letzten, aber 40 in den letzten Tagen. Und Florenz dabei mit 38 Grad. Und damit sind wir natürlich in einer klaren und deutlichen Hitze.
0: Viele Deutsche sind jetzt ja am Mittelmeer für den Sommerurlaub und wollen da natürlich auch baden. Welche Temperatur und welche Badequalität hat das Wasser dort?
2: Es ist in der Tat Badewanne. Das Mittelmeer ist ja ein Meer, was im Grunde genommen kaum mit den großen Ozeanen verbunden ist. Es gibt nur einen kleinen Durchlass, Straße von Gibraltar. Und deswegen heizt sich ein Mittelmeer natürlich irrsinnig stark auf. Und das erleben wir gerade. Wir haben sogar einen neuen Wassertemperaturrekord. Und zwar wohl bei Mallorca ermittelt, 33 Grad. Das wird jetzt noch überprüft, also Wassertemperatur 33. Das ist wirklich Badewanne. Sonst verbreitet im westlichen Mittelmeer 30 bis 32. Grad weiter nach Osten, da waren die Temperaturen nicht ganz so hoch. Da sind wir im Normalbereich 26 bis 30. Das hier im Westen, das sind Temperaturen, die liegen tatsächlich ungefähr 3 bis 4, örtlich 5 Grad über dem. Und das bedeutet natürlich auch die Situation unter Wasser. Ich bin seit Jahren als Taucher unterwegs und sehe natürlich, wenn ich unter Wasser unterwegs bin, diese unglaublichen Veränderungen für Fauna und Flora unter Wasser. Und wir haben im Moment noch etwas. Wir haben die portugiesische Galeere. Das ist eine Quallenart. Wir sehen die jetzt hier auch gleich mal, wie sie an der Küste oft zu sehen ist. Strände müssen gesperrt werden. Man kann sich da sehr verletzen, verbrennen, wenn man mit den langen, langen Tentakeln dieser blauen Quallen eben in Berührung kommt. Also da ist einiges zu beachten und los.
0: Dann schauen wir vom Mittelmeer nach Deutschland. Ich würde mal sagen, heute war zumindest in der nördlichen Hälfte des Landes angenehmes Sommerwetter. Wie geht es denn hier in den kommenden Tagen weiter?
2: Ja, es war, Herr Salzwedel, sogar kühl in der Nordhälfte heute nach langer Zeit mal. Aber die nächste Hitzewelle rollt schon wieder an. Ich will das zeigen am Trend von Hamburg. Wir hatten heute im Norden teilweise unter 20 Grad, in der Mitte und im Süden und Südwesten 25 bis 30. Aber wir schauen nach Hamburg und da haben wir schon am Sonntag wieder die 30. Dann holen wir noch mal mit kühler Luft aus und gehen dann noch mal deutlich über die 30-Grad-Marke drüber. Der Norden, wie gesagt, immer mal mit Frischluft versorgt. Wenn wir jetzt mal nach Frankfurt am Main gehen, dann sieht man, da sieht das schon anders aus. Da sind wir wieder bei 36 Grad, auch über dieses Wochenende, oder sagen wir mal 35. Und dann geht es hier noch mal Richtung 8, möglicherweise 39 Grad. Also die Mitte und der Süden hat in Deutschland mit sehr, sehr viel Hitze zu tun. Und das sind natürlich unangenehme Kenntnisse. Wir haben es ja jetzt erlebt zuletzt.
0: Und die Pegelstände in den Flüssen sind ja auch hierzulande gesunken. Was bedeutet dieses Wetter, das jetzt auf uns zukommt, eben für die Pegelstände und auch für die Landwirtschaft?
2: In den nächsten Tagen ist weiterhin kein Regen in Sicht. Sie haben ja gerade das große Hoch gesehen. Und mit dieser Trockenheit geht es weiter. Die Pegel werden weiter sinken, sind ja verbreitet schon im Rekordbereich. Kleine Flüsse wie die Dreisam, Roland Vöcklin hat ein Foto gemacht, die sind jetzt fast trocken gefallen. Aber auch der Rhein, wir haben hier mal ein paar Bilder vom Rhein mitgebracht. Da sieht es ebenfalls so aus. Die Schiffbarkeit im Moment ein Riesenproblem, wird politisch diskutiert. Wie kann man den Transport von Waren hier sichern? All die Dinge sind durch den Klimawandel zustande gekommen, wo ich gleich noch drauf eingehen werde. Kurz zuvor noch mal ein Blick in Richtung Bodensee. Den haben wir hier aufgenommen, Überlingen. Jetzt zoomen wir mal ran, weil das erstmal so nach ordentlich Wasser aussieht. Hier sieht man aber mal die Abweichung vom normalen Pegelstand am Ufer. Und wenn man diese Pegel

0: Daten mal anguckt, dann sieht man folgendes Bild. Wir sind jetzt bereits unter im Jahr 2026, das ist der Pegel in Konstanz, wie man vor Ort sagt, Konstanz, wie viele sonst sagen. Und da sind wir unterhalb des Minimums im Moment beim Bodensee und eben ganz weit weg von den Maximalwerten. Ich sagte es gerade schon mal, das hat, ob wir es nun hören wollen oder nicht, mit dem Klimawandel zu tun. Die Veränderungen, die wir angefacht haben, die sehen wir im Moment, die spüren wir. Und die sind tatsächlich einfach so einzuordnen, dass da draußen Physik passiert. Und wenn da Physik passiert, dann ist das die Realität. Manche sehen das so, Gott sei Dank und vernünftigerweise. Und wir haben die Aufgabe, tatsächlich zu verstehen, dass es keinen Sinn macht, eine Meinung zur Physik zu haben, sondern am Ende müssen wir schlicht und einfach mit diesem Thema umgehen. Und das, was wir da draußen sehen, ist das, was die Wissenschaft uns tatsächlich seit Jahrzehnten sagt. Und wir werden gut beraten, jetzt die richtigen Schlüsse daraus zu ziehen.
1: Sven Plöger im ARD-Wetterkompetenzzentrum. Herzlichen Dank für diese Informationen, Einordnungen und Hintergründe.
0: Dankeschön.
1: Historisch nannte US-Präsident Trump vor einer Woche einen Gaza-Friedensplan zur Entwaffnung der Hamas. Doch wie ein solcher Plan umgesetzt werden soll, darüber haben Israel und die Terrororganisation unterschiedliche Vorstellungen. Im völlig zerstörten Gazastreifen warten Hunderttausende Menschen in brütender Hitze weiterhin vergeblich auf den Wiederaufbau. Es fehlt am nötigsten wie Trinkwasser.
2: Am Strand von Gazastadt. Mohammed Shaban kocht Tee. Das Wasser dafür ist knapp. Es gibt kein fließendes Wasser. Einmal am Tag kommt ein Lastwagen mit Wasser, aber es macht uns krank. Das Grundwasser ist verunreinigt mit Abwasser. Die Hygiene hier ist miserabel. Ratten und Mücken machen ihn zu schaffen. Und pro Person gibt es im Schnitt nur etwa 6 Liter Wasser am Tag, sagen die Vereinten Nationen. Fürs Waschen, Kochen und für Tee. Die Temperaturen jeden Tag über 30 Grad, seit Wochen. Immerhin, es kommen mittlerweile mehr Lebensmittel nach Gaza. Hunderttausende leben aber nach wie vor in Zelten. Von einem Wiederaufbau ist hier nichts zu sehen. Hoffnungen, dass es bald dazu kommt, hat kaum jemand. Wir vertrauen niemandem mehr. Was wir in den Medien hören, hat mit der Realität nichts zu tun. Immer wieder gibt es Luftangriffe und Artilleriefeuer, auch auf Schulen, Fahrzeuge und Straßen. Die israelische Armee sagt, sie suche weiter Drahtzieher des Überfalls vom 7. Oktober 2023. Zumindest in den vergangenen Tagen ist es ruhig in Gaza. Keine Angriffe, abwarten. Vor einer Woche verkündet US-Präsident Trump eine Einigung zur Entwaffnung der Hamas. Die Terrororganisation zeigt sich offen, stellt aber Bedingungen. Israels Premier Netanyahu zurückhaltend. Wir schauen uns das an. Wir haben nicht zugestimmt. Es ist nicht unser Entwurf. Wir haben Anmerkungen dazu. Politisch herrscht Stillstand und auch die Hitze steht. Der Strand, der einzige Ort zum Abkühlen und zum Ablenken vom Alltag in Gaza.
1: Und über die humanitäre Situation im Gazastreifen hat mein Kollege Bernd Raase mit unserem Korrespondenten Jan-Christoph Kitzler in Tel Aviv gesprochen und ihn zunächst gefragt, wie sich die Situation für die Menschen im Gazastreifen aktuell darstellt.
3: Also es haben sich ein paar Dinge im Gazastreifen verbessert. In den letzten Tagen zunächst mal, dass es weniger Angriffe gibt der israelischen Armee. Die hat es ja immer wieder fast täglich gegeben, auch mit vielen Toten. Seit dem 10. Oktober, seitdem dort eine Waffenruhe formal gilt, sind über 1200 Menschen getötet worden. Auch viele Zivilisten, Frauen, Kinder. Es hat sich auch verbessert, die Versorgung mit Nahrungsmitteln. Aber die Menschen leben natürlich in einer sehr großen Hitze, um die 40 Grad zum Teil. Hunderttausende unter Zeltplanen, da fehlt es wirklich am nötigsten. Manche, die am Meer leben, die versuchen sich dort ein bisschen abzukühlen. Aber das Wasser ist schon auch ziemlich warm und außerdem ist es auch dreckig, weil die Klimaanlagen, Kläranlagen tatsächlich zerstört werden. Klimaanlagen gibt es überhaupt nicht, daran ist gar nicht zu denken. Naja, und dann das Thema Wasser. Die Vereinten Nationen sagen, in einem durchschnittlichen Haushalt, zumindest im Großteil der Haushalte, wenn man überhaupt von Haushalten sprechen kann, hat eine Person unter 6 Liter Wasser am Tag zur Verfügung. Das wird gebraucht nicht nur zum Trinken, sondern auch zum Kochen und Waschen. Und das reicht vorne und hinten nicht. Das erklärt auch, dass die gesundheitlichen Bedingungen schlecht sind, dass sich Krankheiten ausbreiten. Und das verschärft dann natürlich die Krise im Gazastreifen.
4: Gerade wenn wir über den Wassermangel, aber auch über Klimaanlagen reden, da heißt es ja immer wieder, Israel lässt viele wichtige Güter, die genau dafür gut wären, einfach nicht durch, weil das sogenannte Dual-Use-Güter sind, also Güter, die man für zivile Zwecke benutzen kann, aber auch für militärische.

0: Das ist ein großes Thema. Der Vorwurf Israels ist ja, dass ein Teil der Güter dann eben auch der Hamas und anderen Terrororganisationen zugute kam. Und darum gibt es einen regelmäßigen Streit. Tatsächlich war es ja auch so vor dem 7. Oktober, dass zum Beispiel aus Wasserrohren Raketen gebaut wurden, dass Zement eingesetzt wurde, um Tunnel zu bauen, aus denen dann die Hamas zum Beispiel operiert hat. Aber es gibt dann eben auch Völkerrechtler, die sagen, jetzt in dieser schweren humanitären Krise, die dort herrscht, dass es nicht angezeigt ist und nicht erlaubt ist, auch völkerrechtlich, dass man den Menschen im Gazastreifen, die leiden, das Allernötigste vorenthält. Und da fehlt es wirklich an Dingen wie zum Beispiel Wasserfiltern für Entsalzungsanlagen, die es gibt, die nicht weiter betrieben werden können. Oder Ersatzteile für Pumpen, Generatoren, die gebraucht werden, um das Wasser hochzupumpen. Es fehlt auch an dringend notwendigen medizinischen Material, zum Beispiel Medikamente, die gebraucht werden. Die können natürlich auch eingesetzt werden, um Hamas-Kämpfer zu heilen, aber die braucht eben auch die Bevölkerung. Und das ist nicht erlaubt völkerrechtlich, dass man der Bevölkerung das vorenthält. Aber wir haben mit Menschen aus dem Umfeld, da wo die Verhandlungen geführt werden, gesprochen. Und es ist ein täglicher Kampf um diese sogenannten Dual-Use-Güter. Es ist der Vorwurf, dass Israel das einsetzt, um auch den Krieg so zu führen, mit einer Verschärfung der humanitären Lage und mit einem Druck auf die Bevölkerung im Gazastreifen.
1: Kann man angesichts dieser ganzen Umstände überhaupt noch von einem Wiederaufbau in Gaza momentan sprechen? Wie siehst du das?
0: Also der ist notwendig, aber der ist noch überhaupt nicht in Sicht. Also das eine ist ja das Thema Erste Hilfe sozusagen, also notdürftige Wiederaufbaumaßnahmen. Da fehlt es eben auch dann schon am nötigsten. Es gibt zwar Zeltplan, aber dann fehlen die Zeltstangen, weil sie Metallteile sind und nicht hineingelassen werden. Es fehlen auch andere Dinge, die gebraucht werden, um den Menschen eine menschenwürdige Unterkunft zu bringen. Und das andere Thema ist natürlich der große Wiederaufbau, die Beseitigung von Millionen Tonnen von Trümmerteilen, die dort sind im Gazastreifen, der ja flächendeckend zerstört ist. Die Einfuhr von Baumaterialien, um da wieder Häuser aufzubauen. Auch Holz kommt nicht rein, Zement kommt nicht rein. Daran ist noch gar nicht zu denken. Das hängt natürlich dann auch an den laufenden Verhandlungen. Die zweite Phase, die sieht dann eben vor, dass die Entwaffnung der Hamas beginnt, dass auch Israels Truppen sich zurückziehen. Und das alles ist noch nicht in Gang gekommen. Auch die Übergangsregierung ist noch nicht im Gazastreifen und die internationale Schutztruppe, die dort eben für Stabilität sorgen soll, ist noch nicht im Gazastreifen. Das alles fehlt noch und deswegen kommt das Thema Wiederaufbau nicht voran. Und das ist natürlich auch nicht gut für die Menschen im Gazastreifen, denn die leben jetzt schon fast 3 Jahre unter den Trümmern.
1: Du hast ja gerade noch mal den sogenannten Friedensplan für Gaza angesprochen, und zwar den der USA. Donald Trump hat ja angekündigt, Entwaffnung der Hamas und Rückzug Israels. Und da hat Israel postwendend geantwortet, da machen wir nicht mit. Ist der Plan damit gescheitert oder würdest du sagen, nur ein Stück verschoben?
0: Es wird noch weiter verhandelt und da geht es dann genau um eine Abfolge der nächsten Schritte. Es gibt ja 2 sich entgegenstehende Forderungen. Die Hamas hat gesagt, wir geben die Waffen erst ab oder fangen damit an, wenn wir sicher sind, dass sich Israels Truppen auch zurückziehen, wenn die täglichen Angriffe aufhören. Das ist die Forderung der Hamas. Israel sagt, ein Rückzug der Truppen kommt überhaupt erst in Frage, wenn der Gazastreifen demilitarisiert ist. Das würde dann nicht nur die Hamas betreffen, sondern auch andere Terrororganisationen oder bewaffnete Milizen, Clans, die auch über Waffen verfügen. Also ein großes, kompliziertes Thema. Und jetzt wird es in diesen Verhandlungen darum gehen, tatsächlich eine Abfolge von kleinen nächsten Schritten zu vereinbaren, dass eben ein Teil der Abgabe der Waffen einhergeht mit einem teilweise Rückzug. Ob das so kommt, ist alles andere als sicher, denn Israels Armee hat gerade gesagt, der Generalstabschef Eyal Zamir war im Gazastreifen, er hat gesagt, man werde weiterhin proaktiv im Gazastreifen vorgehen. Und das kann natürlich dann auch wieder eine schnelle Eskalation bedeuten und das könnte das Ganze dann in Gefahr bringen. Es braucht jetzt Druck in den nächsten Wochen und diese Verhandlungen, die werden ziemlich schwierig.
1: Der Gazastreifen kommt anscheinend nicht richtig zur Ruhe. Das war Jan-Christoph Kitzler in Tel Aviv zur dortigen Situation. Ganz herzlichen Dank.
2: Der Drohnenvorfall am Flughafen Leipzig-Halle beschäftigt das Land auch noch heute. Und das ist unser erstes Thema im Tagesschau 24 Update mit Vivien Graf in der Tagesschau-Redaktion. Vivien, heute hat der Nationale Sicherheitsrat wegen des Vorfalls getagt. Was kam dabei raus?
3: Ja, bislang ist darüber tatsächlich noch nicht so viel bekannt. Die Beratungen zu dem Drohnenvorfall in Leipzig sollen telefonisch stattgefunden haben, unter Vorsitz von Bundeskanzler Friedrich Merz. Telefonisch, weil der Kanzler und auch andere Politiker aktuell im Urlaub sind. Was dabei rausgekommen ist, weiß man bislang noch gar nicht. Da wurde noch nichts veröffentlicht. Die Ermittlungen hatte aber ja die Bundesanwaltschaft übernommen und sie hatte ja gesagt, es war ein schwerwiegender Angriff auf die Infrastruktur in Deutschland. Der Nationale Sicherheitsrat hat ja dann diesen Fall übernommen und sich dem angenommen. Das ist tatsächlich noch eine recht neue Institution, die erst im vergangenen Jahr eingerichtet wurde und die eben auch dazu da ist, die Kompetenzen der inneren und äußeren Sicherheit der Bundesregierung zu bündeln.
2: Vivian, mal losgelöst von diesem Einzelfall, inwieweit sind deutsche Flughäfen denn ausreichend vor solchen Drohnenangriffen geschützt?
3: Ja, für die Drohnenabwehr ist ja die Bundespolizei zuständig und die hat aber nicht an allen Flughäfen in Deutschland eben auch die Technik, um Drohnen letztlich abzuwehren. Ziel ist es aber, dass 8 große Flughäfen in Deutschland irgendwann eine stationäre Detektions- und Abwehrtechnik haben. Darunter sollte auch Leipzig-Halle sein. Das ist allerdings bisher noch nicht geschehen. Im gemeinsamen Morgenmagazin von ARD und ZDF hatte sich dazu auch Hartmut Fricke, der Luftfahrtexperte der TU Dresden, geäußert. Und er hat gesagt, dass das Problem auch ein bisschen an den Zuständigkeiten hängt. Und da hören wir auch mal rein.
4: Zuständigkeiten an den kritischen Infrastrukturen muss definitiv weiter geschärft werden. Wir hatten vor 1,5 Jahren diese Diskussion bereits am Flughafen München und seinerzeit waren bis zu 9 Zuständigkeiten identifiziert worden. Meine Vermutung ist, das ist eben schon reduziert worden, aber weitem noch nicht da, wo wir sein müssen, mit einem eindeutigen Zuständigkeitsbereich, der im Luftsicherheitsplan beispielsweise des Flughafens dann integriert ist. Das ist Schritt 1. Schritt 2 ist, dass wir uns im Klaren sein müssen, dass wir nicht nur separate Gebiete wie den Flughafen Leipzig im Fokus haben dürfen. Das ist jetzt aktuell im Fokus der Diskussion. Aber die Frage ist, wo kommt die Drohne her? Und wenn wir unser Land schützen wollen, müssen wir natürlich viel weiterdenken und entsprechend uns fragen, welche Ziele mögen denn noch und morgen interessant sein.
3: Ja, soweit Hartmut Fricke, der Luftfahrtexperte der TU Dresden. Und der sagt eben auch, man könnte definitiv noch mehr machen. Und man soll letztlich auch bedenken, Flughäfen sind ja auch nicht die einzige empfindliche Infrastruktur in Deutschland.
2: Ja, soweit zum Drohnenvorfall am Flughafen Leipzig-Halle. Das Thema wird uns in den nächsten Tagen sicher noch weiter beschäftigen. Ein anderes Thema beschäftigt uns schon seit mehreren Wochen, nämlich die Ebola-Situation in der Demokratischen Republik Kongo. Darüber haben wir ja wiederholt hier berichtet. Die Situation scheint sich jetzt dort zu verschärfen. Wie ist der aktuelle Stand, Vivian?
3: Genau, die Zahlen steigen eigentlich stetig. Der Ausbruch selbst war ja im Mai und seitdem gibt es heute über 4000 Infektionen und 1850 Todesfälle. Das sagt zumindest das Nationale Gesundheitsinstitut. Und jetzt gab es auch einen Vorfall bzw. einen Todesfall eines Passagiers auf einem Schiff, der zuvor auch Ebola-ähnliche Symptome gezeigt hatte. Das Schiff war für ungefähr 3 Wochen auf dem Kongo-Fluss unterwegs. Und jetzt, das sieht man auch auf den Bildern, mussten die restlichen Passagiere alle getestet werden. Die Ebola-Pandemie ist eben auch die zweitgrößte und am schnellsten ausbreitende Ebola-Pandemie bisher. Und das liegt auch daran, dass sie wirklich wahnsinnig schwierig einzudämmen ist. Zum einen, weil sie sehr spät erkannt wurde. Dann aber auch, weil die Überwachungssysteme einfach auch super überlastet sind. Und man muss auch bedenken, es gibt militärische Konflikte im Land und auch Impfstoffe und Medikamente sind nicht ausreichend vorhanden. Der Generaldirektor der WHO, der ist auch besorgt und da hören wir jetzt auch noch mal rein.
5: I'm deeply concerned.
6: Ich bin zutiefst besorgt über die Lage vor Ort. Ituri ist natürlich das Epizentrum. Aber wie Sie im Bericht gesehen haben, sind bereits 5 Provinzen betroffen.
3: Ja, und wegen der rasanten Ausbreitung steht jetzt auch ein bisschen im Raum, ob es sich vielleicht auch um eine Mutation mittlerweile handeln könnte, die im Umlauf ist. Und dazu wollen jetzt auch noch die Afrikanische Gesundheitsbehörde und die Weltgesundheitsorganisation ermitteln.
2: Vivian, und dann schauen wir zum Schluss noch nach Österreich. Von dort hast du uns Bilder mitgebracht, denn dort hat es gestern heftige Unwetter gegeben und sogar Murenabgänge. Wie ist die Situation dort mittlerweile?
3: Ja, die Unwetter haben in den westlichen Bergregionen Österreichs wirklich zu Überfluten und eben Schlammlawinen geführt. In Stuhlfelden, das sehen wir jetzt hier auf den Bildern im Salzburger Land, da wurde ein kleiner Gebirgsbach zu einem reißenden Fluss. 13 Personen mussten dann auch aus den Häusern gerettet werden. Und auch in den Tourismusorten Dorf Garstein und Bad Garstein gingen Schlammlawinen ab. Laut einem Bericht des ORFs waren auch Leute auf einer Berghütte bei Bad Garstein eingeschlossen, insgesamt 11 Personen. 6 Wanderer wurden jetzt vergangenen Abend schon mit einem Helikopter ausgeflogen und die Mitarbeiter der Hütte sind aber bisher noch vor Ort. Wie die Tiroler Polizei mitteilte, ist aber auch die Urlaubsregion Zillertal

0: betroffen. Dort sind auch am Vorabend 3 Schlammlawinen abgegangen und die Straßen waren zeitweise durch Schlamm blockiert. Auch in Innsbruck und Kitzbühel hat die Feuerwehr überflutete Keller und Straßen räumen müssen, aber Verletzte gab es da bisher noch nicht.
1: Vielen Dank für das Update, Vivien Graf in der Tagesschau-Redaktion.
0: Gerne.
1: In Italien herrscht weiter extreme Hitze. Die Regierung hat für fast alle Großstädte die höchste Alarmstufe ausgerufen. Hitze kombiniert mit hoher Luftfeuchtigkeit ist ein großes Gesundheitsrisiko, auch für gesunde und sportlich aktive Menschen. Flüsse und Seen haben historische Tiefstände erreicht, die Temperaturen neue Höchstwerte, wie etwa in Neapel, wo 48 Grad gemessen wurden. Auch in Rom leiden die Menschen unter der Hitze.
2: Die vielen Trinkbrunnen gehören in diesen Tagen zu den wichtigsten Touristenattraktionen in Rom. Wir leiden einfach nur und schlafen dann viel. Wir versuchen, kleine Nickerchen zu machen, machen unsere Ausflüge früh am Morgen und dann fahren wir zurück, machen uns im Hotel frisch und kommen später wieder zurück. Es ist bereits die 4. Hitzewelle in diesem Jahr, bei der die Temperaturen in vielen Städten 40 Grad überschreiten. Im Raum Neapel sind örtlich sogar 48 Grad gemessen worden. Italienische Meteorologen gehen davon aus, dass dieser Sommer der heißeste in der Geschichte seit Aufzeichnungsbeginn werden könnte. Zur Hitze kommt die Dürre. Der Pegelstand des Lago Maggiore beispielsweise liegt nur noch wenige Zentimeter unter dem historischen Tiefststand. Ähnlich die Situation am Fluss Secchia, Hauptzufluss des Po, der Lebensader der norditalienischen Landwirtschaft. Nun werden Forderungen nach einem umfassenden Klimagesetz laut. Wir haben schon seit einiger Zeit erkannt, dass diese Hitzewellen keine Ausnahme mehr sind, sondern zur Normalität werden. Und wir haben erkannt, dass wir in Italien bessere Vorschriften brauchen, damit wir unbürokratisch geeignete Maßnahmen in solchen Situationen ergreifen können. Denn die treten ja mittlerweile sehr häufig auf. Hitzeschutz für Arbeiter, Hilfe für besonders vulnerable Gruppen und klimagerechte Städteplanung. In Italien geht es mehr und mehr darum, einen Weg zu finden, mit dem Dauerzustand Hitze umzugehen. Die aktuelle Hitzewelle soll noch bis Mitte August anhalten.
1: Und wir schalten jetzt zu unserer Korrespondentin Verena Schelter nach Rom. Verena, ja, wie kühlen sich die Römerinnen und Römer ab und wie gehen die Touristen mit der Hitze um?
3: Ja, die Römerinnen und Römer, die trifft man hier gar nicht so oft an im August, denn der August ist der Monat, in dem Rom klassischerweise hauptsächlich den Touristinnen und Touristen gehört. Die Römer sind am Strand oder in den Bergen, überall, nur nicht hier. Es ist der Haupturlaubsmonat der Italienerinnen und Italiener. Wenn sie dann aber doch da sein müssen oder da sind, dann trifft man sie häufig hier an, hinter mir, an einem der berühmten Trinkbrunnen, den wir auch gerade schon im Beitrag gesehen haben, um sich abzukühlen. Viel trinken ist natürlich immer, das Allerwichtigste und vor allem eben die größten Hitze oder die höchsten Hitzestunden des Tages meiden. Man trifft in der Mittagszeit eigentlich kaum jemanden von den Römerinnen und Römern draußen an, wenn überhaupt dann nur Touristen. Und auch die versuchen, sich möglichst viel im Schatten aufzuhalten, sofern möglich.
1: Wie ist Rom denn insgesamt gegen die Hitze gerüstet?
3: Ja, also es gibt zum einen mehrere Hitzeschutzinitiativen. Eine Geschichte, die relativ neu ist in diesem Sommer. Die Kinos haben den ganzen Tag über auf, auch nachts oder auch abends umsonst, sodass die Menschen aus ihren heißen Wohnungen fliegen können und sich in den Kinos aufhalten können. Genauso Kulturzentren, Bibliotheken sind sozusagen zu Hitzeschutzräumen umfunktioniert worden. Das ist das eine. Gleichzeitig gibt es aber auch immer wieder Kritik, unter anderem von Umweltverbänden, die sagen, es gibt zu wenig Grünflächen in Rom, zumindest an bestimmten Stellen. Da seien die Stadtflächen einfach zu sehr versiegelt und die Temperaturen würden zu heiß werden. Und da wird eben gefordert, auch städteplanerisch mehr einzugreifen, mehr darauf zu achten, mehr Grünflächen zu schaffen, damit eben auch das Städteklima sich natürlich etwas abkühlt.
1: Verena, das ist jetzt ja die 4. Hitzewelle in Italien in diesem Sommer. Das Land hat für fast alle Großstädte die höchste Warnstufe ausgerufen. Was bedeutet das?
3: Ja, genau. Das ist diese, die höchste Warnstufe ist die Warnstufe 3, Warnstufe Rot, kann man auch sagen. Und das bedeutet eben, dass die hohen Temperaturen dazu führen, dass eben nicht mehr nur für die besonders vulnerablen Gruppen, also sagen wir ältere Personen, kranke Personen, Hitzewarnungen ausgesprochen wird, sondern eben auch für junge und gesunde Menschen. Es wird dazu aufgerufen, die möglichst heißen Stunden des Tages nicht draußen im Freien zu verbringen, sondern möglichst im Schatten oder wenn möglich in klimatisierten Räumen. Und es wird eben davor gewarnt, dass eben auch diese Hitze gesundheitliche Risiken mit sich bringt. Und es soll aber am Wochenende zumindest in einigen Städten von Alarmstufe oder Warnstufe Rot auf Gelb runtergestuft werden.
1: Die Hitze hat Auswirkungen auf die Menschen. Sprechen wir noch über die Wirtschaft. Welche Auswirkungen hat das extrem heiße Wetter in Italien dort?
3: Besonders betroffen ist der Landwirtschaftssektor aktuell. Laut dem Landeslandwirtschaftsverband Coldiretti, wir sind etwa 60% der landwirtschaftlichen Produktion betroffen. Ganz aktuell haben wir gehört, dass beispielsweise die Weinlese für bestimmte Rebsorten deutlich früher anfängt, teilweise schon jetzt. Aufgrund der hohen Temperaturen muss eben früher geerntet werden. In anderen Teilen des Landes ist eine große Dürre. Wir haben es vorhin im Beitrag gesehen, die Poebene war auch schon in den vergangenen Jahren immer wieder in den Schlagzeilen, weil der Fluss einfach zu wenig Wasser führt. Er ist die Lebensader der norditalienischen Landwirtschaft und darüber machen sich eben viele Landwirte Sorge. Gleichzeitig muss man aber auch sagen, Teile der Wasserknappheit in Italien sind durchaus menschengemacht. Es gibt immer wieder Kritik an der mangelnden Infrastruktur, Leitungen seien marode und Forderungen, da mehr zu investieren und eben dafür zu sorgen, dass Wasser auch gespart wird.
1: Verena, wie steht es denn um die Energieversorgung in Italien? Inwieweit ist die durch das heiße Wetter beeinträchtigt?
3: Ja, wir haben immer wieder im Sommer kleinere Ausfälle gehabt, auch in den vergangenen Jahren. Und das wird sich auch weiter so fortführen. Mit jeder Hitzewelle kommen auch die größeren und kleineren Stromausfälle. Das hat einfach auch damit zu tun, wenn man sich vorstellt, man ist in einem Ort, in dem auf einmal viele Menschen da sind, weil sie Urlaub machen und alle schmeißen die Klimaanlage an, dann wird noch gekocht, dann ist einfach das Netz in manchen Teilen überlastet und es kann eben zu Stromausfällen kommen. August ist immer auch, Hochbetrieb für die Mitarbeiter der Stromanbieter, denn die sind sehr viel damit beschäftigt, die Leitungen dann wieder zu reparieren.
1: Verena Schelter in Rom, vielen Dank für diese Informationen und Eindrücke.
3: Sehr gerne.

0: ganz schön viel zu tun für diesen Mann hier. Steffen Bilger ist neuer Bundesverkehrsminister und muss damit einen Bereich revolutionieren, der immer noch auf hohen Treibhausgasemissionen sitzt. Wir haben ein paar Ideen, wie das funktionieren könnte und schauen in die Details. Damit hallo zu unserer Klimazeit. Ja, gut ein Jahr war Patrick Schnieder Bundesverkehrsminister und musste kämpfen mit einem Lebensbereich, dem Verkehrssektor, der die Menschen so unmittelbar berührt, dass es schwer scheint, sich klimaschonender zu verhalten. Wohlwollend könnte man sagen, ihm blieb ja auch nicht viel Zeit für Revolution, all der Probleme. Wir schauen noch mal zurück.
1: Dass Schnieder vor 15 Monaten von seinem Vorgänger Wissing eine Herkulesaufgabe übernommen hatte, war klar. Dass er die Probleme nicht sofort lösen könnte, auch. Hauptproblem, die Bahn. Mit ihm wurde sie nicht wirklich pünktlicher. Und er musste sich der Kritik des Bundesrechnungshofes stellen, das Ministerium habe die Bahn nicht unter Kontrolle. Dann der Sanierungsstau von 8000 schadhaften Brücken. In Ludwigshafen machte der Asphalt einer Brücke, kaum war sie saniert, unter der Hitze schlapp. Eine Hoffnung Schnieders für den Straßenbau war das Sondervermögen des Bundes.
2: Wir haben jetzt viel Geld zur Verfügung, vor allem für Erhaltungsmaßnahmen. Das wollen wir beim Straßenbau in die Brückensanierungen stecken. Das ist eine Riesenaufgabe, aber der stellen wir uns jetzt.
1: Doch für den Neubau von Straßen und Brücken gab es vom Sondervermögen des Bundes nichts. Das soll Schnieder beim Kanzler mehrfach angemahnt haben. Erreicht hat Schnieder vor allem, dass Veränderungen angestoßen wurden. Für alle Bürger hat er die Fortsetzung des Deutschlandtickets gegen innere Widerstände durchgesetzt. Auch für seinen Nachfolger Steffen Bilger bleibt das größte Problem wohl die Bahn. Dazu hatte sich Schnieder im vergangenen Jahr auf eine Weise geäußert, die dem Kanzler auch nicht gefallen haben dürfte.
3: Viele setzen das Nicht-Funktionieren bei der Bahn gleich mit einem Nicht-Funktionieren.

0: Straßen wie der Rhein, die leiden unter Niedrigwasser. Wie wichtig wird es denn künftig, auch sowas wie Klimaanpassung mitzudenken im Verkehr?
1: Guten Tag, Frau Schreiber. Da bringen Sie einen sehr wichtigen Punkt auf, denn bisher haben wir im Verkehr immer eigentlich für den Durchschnitt geplant. Wir haben nie wirklich für die extremen Ereignisse geplant. Also wir haben zum Beispiel nie daran gedacht, das Verkehrssystem darauf auszulegen, dass an dem Tag, wo alle nach Italien fahren wollen, auch tatsächlich die Autobahn dafür bereit ist. Und wir sehen jetzt bei den Extremwetterereignissen, dass wir das mitdenken müssen zu einem gewissen Punkt. Das Problem ist nur, dafür haben wir gar nicht die gesetzlichen Grundlagen und auch gar nicht die Finanzierungsinstrumente. Und wenn wir jetzt auch einen internationalen Blick mal nach Singapur zum Beispiel werfen, wo Singapur schon von Anfang an mitdenkt, die Stadt so zu bauen, die Verkehrsinfrastruktur so zu bauen, dass man sich dort wohlfühlen kann, dass man gegen Hochwasser zum Beispiel geschützt ist, dann gibt es dort auch positive Beispiele, die man dann auch auf andere Länder übertragen könnte im Bereich der Planung.
0: Jetzt haben wir genau das ja auch im Film gesehen. Also Schnieder hat priorisiert, Straßen und Brücken sanieren zu lassen. Gleichzeitig gilt die Bahn auch als Schlüssel für klimafreundliche Mobilität, hat aber riesige Probleme. Wo sollte Bilger da aus Klimasicht seine Priorität setzen?
1: Wir müssen uns einfach anschauen, wo die Bahn eigentlich eine sehr, sehr wichtige Rolle in unserer Gesellschaft einnimmt. Und da für mich zum Beispiel sehr wichtig zu nennen, dass die Metropolitanräume in Deutschland, also München, Berlin, das Ruhrgebiet, nur funktionieren durch einen gut funktionierenden ÖPNV. Wir müssen uns vorstellen, in München pendeln 200.000, 300.000 Personen jeden Tag mit der S-Bahn in die Stadt. Die Straßen geben das einfach nicht mehr her, dass diese Menschen mit dem Auto in die Stadt reinpendeln. Das heißt, in den urbanen Räumen müsste das Verkehrssystem funktionieren. Sonst funktioniert die Wirtschaft nicht. Das Gleiche gilt auch für die Logistiksparte. Wenn Sie am Hamburger Hafen anrufen, wenn Sie in der deutschen Chemieindustrie anrufen, ohne eine funktionierende Güterlogistik auf der Schiene funktioniert diese Wirtschaft einfach nicht. Und zu priorisieren, dass wir sagen, wir haben natürlich Prestigeprojekte, die auch vielleicht für die Reisenden oder für wenige Reisende sinnvoll sind. Aber wir müssen die Wirtschaft am Laufen halten. Und dazu gehört auch eine Priorisierung auf die Bereiche, wo die Bahn wirklich eine elementare Rolle spielt.
0: Herr Loder, woran würden Sie dann am Ende der Amtszeit von Steffen Bilger festmachen, ob er beim Klimaschutz im Verkehr wirklich erfolgreich war?
1: Das ist eine sehr gute Frage, die natürlich sowohl eine technische als auch eine politische Antwort nach sich zieht. Politisch werden das die Wählerinnen und Wähler natürlich dann beantworten an der Urne. Aber im Endeffekt aus der technischen Seite ist, dass wir sehen, dass das Wachstum in der Dekarbonisierung einfach sich verstetigt, was wir gerade sehen. Und dass wir dort entsprechend die Sektorenziele im Verkehrssektor doch noch in irgendeiner Art und Weise erreichen.
0: Sagt Mobilitätsforscher Alistair Loder. Besten Dank für das Gespräch.
1: Danke Ihnen.
0: Ja, Sanierung, das haben wir gerade gehört. Das wird also auch Steffen Bilger noch beschäftigen. Doch neuer Asphalt besteht auch aus Erdöl und verursacht schon bei der Herstellung und im Straßenbau hohe Mengen CO2. Bei seiner Antrittsrede hat der neue Verkehrsminister bekannt gegeben, mit ihm soll Sanierung schneller gehen. Wir haben ein Unternehmen getroffen, das heute schon vormacht, wie es klimaschonender geht.
2: Dieser Asphalt hat es in sich. 350 Meter Fahrradstraße in Rheine und beim Bau sparen die Asphaltierer jede Menge CO2. Das geht schon los bei den Temperaturen. Nicht mal 150 Grad statt der üblichen 180.
3: Damit liegen wir einige Grad niedriger als im konventionellen Bereich. Und damit können wir halt sehr viel Energie einsparen im Mischwerk. Und gleichzeitig heißt das natürlich CO2 einsparen, weil man deutlich weniger. Aktuell ist es noch Braunkohlestaub verfeuern muss. Und das hilft eben auch ein gutes Stück in der CO2-Bilanz.
2: Auch der Asphalt selbst ist anders. Zum Bitumen dazugemischt jede Menge Pflanzenkohle. Sie besteht aus alten Bäumen und Ästen, die eine Firma in Dülmen unter Luftabschluss erhitzt. Im sogenannten Pyrolyseverfahren. Eine weitere große CO2-Ersparnis.
4: Weil normalerweise das Waldrestholz verrotten würde, das CO2 wird gasförmig, geht in die Atmosphäre. Wir machen es in der Pyrolyse zu einem festen Stoff und bauen es dann in Beton und Asphalt ein.
2: Die Baufirma aus Rheine hat herausgefunden, dass die sehr feine Kohle den Straßenbelag nicht nur umweltfreundlich, sondern auch besser macht.
3: Dass wir mit der Pyrolysekohle ein Instrument gefunden haben, die technisch dem Asphalt hilft und gleichzeitig sehr viel CO2, also vor allem diesen Kohlenstoff, dauerhaft über 1000 Jahre im Asphalt einlagern kann. Und damit schaffen wir den Asphalt 73%, wie in diesem Fall, CO2-ärmer zu bauen als eine herkömmliche Mischung. Also das ist schon sehr viel.
2: Doch die Biokohle ist nicht das ganze Geheimnis. Bei der klimafreundlichen Straße in

0: Eine ist der Aufbau auch anders. So ist hier die Frostschutzschicht aus Schotter deutlich dicker. Die Tragschicht und die reine Asphaltdecke aber dünner als im konventionellen Straßenbau, weil in diesen Schichten viel erdölhaltiges Bitumen steckt. Schon im vergangenen Jahr haben die Pioniere aus dem Münsterland klimafreundlich asphaltiert, einen großen Parkplatz der Post in Duisburg. Und der habe sich im Alltagsbetrieb bewährt. Die kurze Fahrradstraße in Rheine kostet 800.000 Euro und damit nur 4% mehr als eine normale Straße.
1: Wir sparen hier 40 Tonnen ein. Das ist, 40 Tonnen hört sich erstmal nicht viel an oder kann man auch schlecht fassen. Wenn man es aber mal umrechnet, sind das 280.000 Kilometer. Das ist ungefähr 7-mal um die Erde mit einem normalen Pkw fahren. Das ist sehr gut. Und wenn wir das überlegen, dass wir das zukünftig öfter anwenden, dann leisten wir nicht nur ein symbolischen Beitrag, sondern einen echten Beitrag für die Klimaneutralität von Rheine.
0: Das Verfahren, versichert die Baufirma, kann für jede Straße in Deutschland angewendet werden.
2: Ja, und damit auf diesem Asphalt nicht nur Autos und Busse, sondern auch mehr Fahrräder rollen, gibt es in Deutschland eigentlich einen nationalen Radverkehrsplan. Der soll Radfahren auch sicherer machen. Doch es ist noch immer so, dass die Zahl der Fahrradunfälle im Straßenverkehr auf hohem Niveau stagniert, zuletzt sogar gestiegen ist. Wer sich also klimafreundlicher verhalten will, der riskiert echt was, wie auch die Forschung zeigt.
3: Gute Fahrt.
4: Stress beim Radfahren. Den will ein Forscherteam messen. Der Testradler ist dazu mit Sensoren und Kameras ausgerüstet. Die Forscher wollen Antworten auf die Frage, wodurch wird Radfahren so stressfrei, so angenehm, dass immer mehr Autofahrer aufs Rad umsteigen?
5: Wir wollen ein kontinuierliches, möglichst stressarmes, objektiv und subjektiv sicheres und angenehm befahrbares Netz haben.
4: Damit, so die Forscher, würden mehr Autofahrer motiviert, aufs Rad umzusteigen. Das würde die Straßen entlasten. An der Hochschule Karlsruhe verkabelt das Team einen Versuchsradler. Eine Eye-Tracking-Kamera soll den Forschern Durchblick verschaffen. Sie zeichnet auf, was der Radler fokussiert.
5: Wir wollen nicht mehr den Radfahrer von außen beobachten und irgendwo schauen, was er denn da so hat, sondern wir wollen uns in die Rolle der Radfahrenden reinversetzen.
4: Dazu messen sie mit diesem Armsensor auch permanent während der Fahrt Körperwerte, die Auskunft geben über den tatsächlich empfundenen Stress. Ein Stressfaktor, der Abstand, den Autos einhalten. Den zeichnet dieser blaue Abstandsmesser auf. Bislang wurde den Autos in der Stadt der meiste Platz eingeräumt. Künftig sollen die auch anderen etwas davon abgeben.
5: Das sind Fußgänger und Radfahrer. Das sind die, die dafür sorgen, dass eine Stadt, wenn wir uns dort bewegen, einen Verkehrsraum, der viele Radfahrer und Fußgänger, den empfinden wir als lebendig, lebenswert, urban. Und das machen nicht die Autos aus, die einen Lebensraum urban machen. Das sind die Fußgänger und Radfahrer.
4: Die Messungen werden sofort ausgewertet. Sie zeigen deutliche Reaktionen des Radfahrers.
6: Das ist genau eben da, wo wir jetzt hier in der Hochschule sind. Dann mit diesem Weg, so rum ging die Fahrt. Da war das so eine typische Situation, Ampelsituation. 51 Stressmomente hat der gute Mann gehabt unterwegs. Ha, jetzt schauen wir mal, wo die waren.
4: Vor allem an Stellen, an denen er zu wenig Platz hatte, Autos ihm zu nahe kamen. Auch ein Forscherteam des Instituts Salzburg Research hat gemessen, wie nahe Autos Fahrrädern kommen bei über 7000 Überholvorgängen in Deutschland, Österreich und der Schweiz. Das Testrad war bestückt mit Laser- und Ultraschallsensoren sowie Kameras.
7: Messen können wir somit einen gesamten Überholvorgang. Das heißt nicht nur der Überholabstand, der seitliche, sondern auch, wie lange fährt das Fahrzeug hinter dem Radfahrenden her, bevor es ausschert, um zu überholen und wieder einzuscheren.
4: Wenn Autofahrer den gesetzlichen Mindestabstand von 1,50 Meter einhalten, so das Forscherteam, ist Radfahren angenehm. Aber die Messungen mit dem Testrad sind ernüchternd. Die Lasermessungen zeigen, Autos, hier die grünen Kästen, überholen die Fahrräder, die rote Linie hier in der Bildmitte, oft viel zu nah. Das schrecke viele vom Radfahren ab.
8: Die Haupterkenntnis ist, dass auf beengten Straßenverhältnissen mit der bestehenden Infrastruktur zu knapp überholt wird. Im Mittel liegen die Überholabstände so zwischen 1,10 Meter und 1,20 Meter.
4: Die Verkehrsexperten empfehlen unter anderem, den markierten Radstreifen auf 2 Meter zu verbreitern und so die Autos auf Abstand zu bringen. Und auf schmaleren Straßen generell Tempo 30 einzuführen.

0: Dort sollten dann auch großflächig auf die Fahrbahn aufgebrachte Piktogramme auf den Vorrang der Radfahrenden hinweisen.
1: Für Fahrbahnbreiten unter 6,5 Meter.
0: Zurück nach Karlsruhe. Viele Wege bieten hier genug Platz für Radler. Aber dieser hier wird plötzlich auf einen Gehweg geleitet.
2: Jetzt sieht man auch wieder, wenn da jetzt Fahrradfahrer und Fußgänger zusammenkommen, dann wird es schon schmal. Und jetzt hier, ne? Es ist wunderbar. Mit dem Lastenrad, da geht es gerade noch so, aber es ist halt nicht unbedingt entspannt.
0: Parkende Autos ragen in den viel zu engen Radfußweg. Ein Auto belegt mindestens 6-mal mehr Stellfläche als ein Fahrrad. Viel toter Raum der Radfahrenden und Passanten fehlt. Die zwingt man dazu, sich um den knappen Rest zu streiten. Mehr Fahrräder, weniger Autos, weniger Staus. Das würde letztlich auch den Autofahrern zugutekommen.
3: Tja, noch viel zu tun. Da sollte Steffen Bilger also zumindest nicht langweilig werden. Sollte Ihnen aber Langeweile drohen, dann freue ich mich, wenn Sie reinschauen in die vergangenen Folgen der Klimazeit in unserer ARD-Mediathek. Wir sehen uns kommende Woche wieder an dieser Stelle. Bis dahin, machen Sie es gut.

0: Hallo und herzlich willkommen zum Kinoressort bei Tagesschau 24. Eine Geige von Stradivari kann gerne mal mehr als 10 Millionen Euro kosten. Viele Musiker, die darauf spielen, können sich das gar nicht leisten und bekommen die Instrumente daher von Kunstmäzenen ausgeliehen. Im französischen Film Der Klang der Stradivari sollen gleich 4 der begehrten Kunstwerke bei einem Konzert zusammen zu hören sein, was in der realen Musikwelt nur extrem selten vorkommt. Ein Film, der die klassische Musik feiert, aber noch mehr die Menschen, die ihr Leben der Klassik gewidmet haben. Nein, das ist kein Kellergewölbe, sondern das Innere einer Stradivari.
1: Sehen Sie das hier? Das stammt vom selben Baum wie bei den 3 anderen Instrumenten. Stradivarius, San Domenico.
0: Damit steht fest, es handelt sich um ein lange verschollenes Cello aus der Werkstatt des Meisters. Damit könnte sich der Traum von Astrids Vater doch noch erfüllen, 4 ganz besondere Streichinstrumente von Stradivari auf der Bühne zu vereinen. Nach seinem Tod will sie sein Vermächtnis erfüllen. Ihr Bruder, der das Familienunternehmen leitet, ist davon weniger überzeugt.
2: Gibt es eine Vorstellung, welchen Preis es erzielen wird?
3: Keine Ahnung, 7, 8, 9 vielleicht.
2: Beim Kauf der Stradivaris war Papa noch am Leben. Und es stand auch wesentlich besser um die Finanzen unserer Gruppe.
0: Doch Astrid gibt nicht auf, kauft das edle Stück und verpflichtet 4 renommierte Musiker, die ein eigens für den Anlass geschriebenes Streichquartett aufführen sollen.
4: Was machen wir denn jetzt?
3: Ein gemeinsames Konzert.
0: Da sind etwa der erblindete Geiger Peter sowie der sehr selbstbewusste Georges.
5: Ich bin dabei.
6: Erste Violine?
3: Ja.
0: Und die Instagram-Größe Apolline.
7: Gleich lerne ich die anderen Mitglieder des Quartetts kennen. Georges Massaro, Peter Nicolescu und Lise Carvalho.
0: Unterschiedlicher könnten die Musiker kaum sein.
8: Und sie dürfen auch gerne lächeln, ja?
0: Beim Teambuilding hapert es allerdings gewaltig angesichts von sehr unterschiedlichen Standpunkten.
9: Takt 11, wieso denn da?
10: Weil er vorher nicht spielt.
11: Schau mal in die Partitur. Steht da irgendwas von übermütig? Nein, der Komponist macht klare Anweisungen. Das ist einfache Partituranalyse. Musikstudium erstes Semester.
10: Ich habe aber nicht studiert.
11: Was?
0: Als gäbe es noch nicht genug Konfliktpotenzial, holt Astrid auch noch den Komponisten Charlie Beaumont an Bord. Wie eine Art Coach soll er die musikalische Einheit fördern und den Musikern sein eigenes Werk erklären. Aber da gibt es ein kleines Problem.
12: Ich muss ihm was gestehen. Ich mag nicht, was ich da komponiert habe.
3: Verzeihung?
12: Ich muss Sie um Verzeihung bitten. Ich höre die ersten 3 Töne und will sofort alles neu schreiben.
0: Dafür ist es natürlich zu spät, denn der Konzerttermin rückt unaufhörlich näher. Nur noch wenige Tage bleiben, aber die 4 Einzelkämpfer wollen sich einfach nicht zum Team formieren.
11: Also, wenn ich ganz ehrlich bin, ich finde, an der Interpretation müssen wir noch hart arbeiten. Und damit meine ich auch mich. Nein? Finden Sie nicht?
12: Es wäre mir unangenehm, wenn ich der Auslöser Ihres Streits bin. Aber Ihren Streit schlichten zu müssen, wäre mir ebenfalls unangenehm.
0: Der Film vermeidet es, die Konflikte effekthascherisch auf die Spitze zu treiben. Jedes einzelne Problem kann man gut verstehen und hofft jederzeit, dass sich die Truppe zusammenrauft.
11: Wir sind halt verschieden, weißt du.
10: Was meinst du damit?
3: Apolline!
8: Lassen Sie mich in Ruhe!
12: Immer noch diese Marotte, dich bei der Arbeit zu verstecken.
13: Sie verstehen sich wirklich gut mit Peter.
3: Sie sind kein guter Beobachter. Wir mögen uns überhaupt nicht.
0: Als Darsteller engagierte Regisseur Gregory Manier vorrangig Musiker, die ihre Instrumente tatsächlich beherrschen. Im Film müssen sie also nicht so tun, als ob sie können wirklich spielen, was den Genuss auf ein ganz anderes Level hebt. Und schauspielerisch leisten sie sich auch keine Patzer. Der Klang der Stradivari ist zwar kein Meisterstück, aber eine leichte Sommerkomödie, die ihre Figuren und vor allem die Musik wirklich ernst nimmt. Auch wenn es manchmal so wirkt, die Kaurismäki-Brüder sind nicht die einzigen Filmemacher aus Finnland. Hanna Bergholm ist allerdings die erste Regisseurin aus Finnland, die international für Aufsehen sorgte. Mit dem hintergründigen Horrorfilm Hatching, mit dem sie weibliche Selbstfindung auf ebenso drastische wie unterhaltsame Weise thematisierte. Dem Stil bleibt sie in ihrem 2. Spielfilm Nightborn treu, der auf der Berlinale seine Premiere erlebte und in dem es diesmal nicht um Teenagerängste, sondern um die Ausnahmesituation einer Mutter vor dem Hintergrund der finnischen Mythologie geht.
4: Eltern im Glück. Aber es stimmt was nicht mit dem Baby in Nightborn.
3: Ich gebe hier mein Bestes.
5: Ich weiß, ich versuche zu helfen.
6: Es tut ihm weh, wenn ich ihn anfasse.
9: Oh, wie süß.
14: Wieso sieht er so seltsam aus?
15: Irgendetwas stimmt nicht damit.
5: Aber wir müssen ein Team sein. Wir müssen zusammenarbeiten. Sonst werden wir das nicht hinkriegen.
4: Den Vater John spielt Ron Weasley-Darsteller Rupert Grint aus Harry Potter.
5: Dein Problem ist nicht unser Kind, sondern deine Beziehung zu ihm. Was du fühlst, ist doch...
16: Du sagst mir nicht, wie ich mich fühle!
17: Vaterschaft und Elternsein können ziemlich Angst machen. Ich erinnere mich, mein erstes Baby, es hatte diese weiche Fontanelle am Kopf. Sie sah aus wie eine Kreatur. Es war unheimlich, ihr ins Gesicht zu schauen.
3: Er hat mein Blut getrunken.
18: Für sehr viele Mütter fühlt sich dieses neue Wesen total fremd an.
5: Das hier ist alles neu und merkwürdig. Und zwar für uns beide. Aber du bist die beste Mutter, die es gibt.
15: Irgendwas stimmt nicht damit.
5: Du meinst mit ihm.
15: Das Ungeheuer bist du!
4: Verstörende Bilder im einsamen Haus in Finnland. In Nightborn treffen hintergründiger Horror und die nordische Sagenwelt auf ganz reale Elternängste.
19: Hier geht es weiter mit der 20-Uhr-Ausgabe der Tagesschau, heute mit Romy Hiller. Und direkt danach geht es im Tagesschau 24 Top-Thema um die Hitze in Europa. Vor allem der Süden des Kontinents schwitzt. Das Mittelmeer ist warm wie Badewasser. Was die Hitze für Menschen, Natur und Wirtschaft bedeutet, darüber berichten wir gleich um 20.15 Uhr. Ich freue mich, wenn Sie dabei sind.

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1: Guten Abend, ich begrüße Sie zur Tagesschau. Nach dem Drohnenvorfall am Flughafen Leipzig wird über die Abwehr solcher Angriffe diskutiert. Bundeskanzler Merz schaltete sich aus dem Urlaub mit einer Ministerrunde zusammen, dem Nationalen Sicherheitsrat. Wer hinter dem Angriff steckt, ist nach wie vor unklar. Kritisiert wird, dass die Abwehr von Drohnen nicht einheitlich geregelt ist. An Flughäfen ist die Bundespolizei zuständig, an anderen sensiblen Orten Länderpolizeien und auf Militärgelände die Bundeswehr.
2: Am Flughafen Leipzig-Halle geht die Spurensuche weiter. Erneut sind Polizisten auf der Nordbahn unterwegs, auch um Hinweise auf eine von den Behörden vermutete zweite Drohne zu finden. Derweil ist in der schwarz-roten Koalition eine Debatte über die Zuständigkeit bei der Drohnenabwehr entstanden. Diese sollte bei der Bundespolizei liegen, fordert der Vorsitzende des Verteidigungsausschusses Thomas Röwekamp von der CDU. Drohnen kennen keine Ländergrenzen. Deshalb sollte auch ihre Abwehr nicht an föderalen Zuständigkeiten scheitern. Eine Zentralisierung bei der Bundespolizei bündelt Kompetenzen, schafft klare Verantwortlichkeiten. Bislang ist die Bundespolizei vor allem für die Drohnenabwehr über Flughäfen zuständig. In den meisten anderen Fällen, also etwa bei Kraftwerken oder Raffinerien, sind es die Landespolizeien. Aus Sicht von Bayerns Innenminister Herrmann sollte das auch so bleiben.
3: Zu meinen, das würde in irgendeiner Weise besser, wenn der Bund die gesamte Zuständigkeit für alles, was mit Drohnen zu tun hat, bekäme, dann müsste der Bund ja praktisch auch dann irgendwann quasi in jedem Dorf in Deutschland mit Bundespolizeikräften präsent sein.
2: Erst Ende vergangenen Jahres hatten Bund und Länder ein gemeinsames Drohnenabwehrzentrum gegründet. Es soll die Zusammenarbeit der Polizeien von Bund und Ländern sowie der Bundeswehr koordinieren. Für die Grünen ist der Vorfall am Flughafen Leipzig-Halle Beleg dafür, dass es mehr Tempo bei der Anschaffung von Drohnenabwehrtechnik braucht.
4: Die Drohnenabwehr hat noch gar nicht ausreichend funktioniert. Und deswegen brauchen wir auch deutlich mehr Investitionen in Sicherheit, gerade an so kritischen Punkten wie dem Leipziger Flughafen.
2: Der Vorfall am Flughafen Leipzig-Halle zeigt, Deutschland muss bei der Drohnenabwehr dringend aufholen. Die Kompetenz dafür allein bei der Bundespolizei zu bündeln, fordern bislang nur einzelne Stimmen in der schwarz-roten Koalition. Zudem zeichnet sich Widerstand aus den Ländern ab. Schließlich müssten sie dann Kompetenzen abgeben.
1: Und einen weiteren Drohnenvorfall hat es in der vergangenen Nacht an einem Standort der Bundeswehr gegeben. Nach Recherchen von NDR, WDR und Süddeutscher Zeitung wurden zwei Drohnen über einem Materiallager in Mechernich am Rande der Eifel gesichtet. Dort werden Flugabwehrsysteme vom Typ Patriot gewartet. Die Bundeswehr bestätigte den Vorfall, äußerte sich aber nicht zu den Ermittlungen. Ein warmes Mittagessen, danach wieder Unterricht, Sport oder Musikangebote. In mehreren Bundesländern gibt es schon lange eine solche Ganztagsbetreuung an Grundschulen. Seit dem 1. August haben Erstklässlerinnen und Erstklässler bundesweit Anspruch darauf. Eine Herausforderung für viele klamme Kommunen, die Kantinen, mehr Räume und vor allem mehr Personal finanzieren müssen. In Rheinland-Pfalz ist am Montag Schulbeginn. Noch laufen letzte Arbeiten für die Ganztagsversorgung.
5: Im neuen Speisesaal werden die Möbel zusammengeschraubt. Die Küche ist noch Baustelle. Zu Beginn des Schuljahres muss hier erst noch improvisiert werden. Der Umbau der Grundschule Wittelsbach in Pirmasens, gar nicht so einfach.
6: An so einer Grundschule wie jetzt hier zum Beispiel, in der Wittelsbach-Grundschule, müssen dann plötzlich 150, 200 Kinder Mittag essen. Und das hat dann enorme Herausforderungen. Das ist ja ein altes Gebäude, Baujahr 1908. Und dann Bauen im Bestand ist immer sehr herausfordernd.
5: Überraschungen bei der Statik, 20 verschiedene Gewerke, die ausgeschrieben werden mussten. An 4 Schulen hat die Stadt umgebaut für insgesamt 2,75 Millionen Euro. 70% davon übernimmt zwar der Bund. Für eine finanziell schwache Kommune wie Pirmasens ist das trotzdem ein Problem.
7: Natürlich freuen wir uns, dass wir Bundesmittel bekommen, aber die reichen halt nicht, weil wir bleiben am Ende auf Kosten sitzen, sowohl bei den Investitionen, aber auch bei den laufenden Kosten in erheblichem Maß.
5: Immerhin, die Personalsuche war erfolgreich und die Schule startet mit mehr Lehrern und weiteren pädagogischen Kräften ins neue Schuljahr. Die Schulleiterin denkt, dass viele der Kinder im Viertel von der Ganztagsschule profitieren werden.
8: Wir haben ganz viele Kinder aus bildungsfernen Schichten. Wir haben Kinder aus Elternhäusern, wo beide berufstätig sind. Die Kinder brauchen einen geregelten Tagesablauf, die brauchen eine warme Mahlzeit.
5: Statt bis maximal 13 Uhr können die Kinder jetzt bis zum späten Nachmittag bleiben. Das Konzept kommt an. Von den 255 Kindern an der Grundschule wurden 150 schon für die Ganztagsschule angemeldet.
1: WB steht für Wild Berries und ist in Russland so bekannt wie Amazon bei uns. Es ist der größte Online-Händler des Landes mit rund 98.000 Abholstationen. Seit 3 Wochen ist dieser Konzern nun zum Ziel ukrainischer Drohnenangriffe geworden. Etwa 20 seiner Warenlager wurden getroffen und brannten aus. Nach russischen Angaben gab es dabei 13 Tote. Die Ukraine begründet die Angriffe damit, dass Wild Berries auch militärisch nutzbare Artikel verkauft.
9: Sein Umsatz ist um die Hälfte gesunken. Alex Vetschkin verkauft seit 17 Jahren Artikel, die alle mit Yoga zu tun haben. Auch über Wildberries. Waren im Wert von mehr als 50.000 Euro hat er durch die Angriffe verloren. Die bisher gezahlte Entschädigung sei ein Witz. Entschädigung, also für die erste, da haben wir umgerechnet knapp 20 Euro erhalten. Ich meine, nun, das reicht gerade für ein Mittagessen. Seit mehr als 3 Wochen greift die Ukraine gezielt Lagerhäuser von Wildberries an, über das ganze Land verteilt. Die Menschen in Russland teilen die Videos in sozialen Netzwerken, obwohl das oft sogar strafbar ist. Die Angriffe begründet die Ukraine damit, dass Wildberries militärisch relevante Güter wie Drohnenteile handeln soll. Und Kiew will die russische Wirtschaft schädigen. Die Reaktionen in Moskau? Das ist schlecht und beeinflusst wirklich alles. Ich bin bereit, bei Wildberries zu bestellen als Zeichen der Unterstützung. Werbung von Wildberries fast auf jeder Straße in Moskau. Es ist der größte Online-Händler in Russland. Und ganz aktuell, die Unternehmer der Plattform bitten darum, sie gerade jetzt zu unterstützen.
10: Obwohl in den staatlichen Medien eigentlich fast überhaupt keine Bilder von den Angriffen auf Wildberries gezeigt werden und auch die politischen Reaktionen fast völlig ausbleiben, nahezu jeder und jede hier in Russland ist eigentlich betroffen, weil Millionen Menschen bei Wildberries einkaufen.
1: Historisch nannte US-Präsident Trump vor einer Woche einen Gaza-Friedensplan. Zentraler Punkt darin die Entwaffnung der Hamas. Doch wie die umgesetzt werden soll, darüber gibt es noch keine Einigung. Im völlig zerstörten Gazastreifen warten Hunderttausende Menschen in brütender Hitze weiterhin auf den Wiederaufbau. Es fehlt dabei am nötigsten wie Trinkwasser.
11: Am Strand von Gazastadt. Mohammed Schaban kocht Tee. Das Wasser dafür ist knapp. Es gibt kein fließendes Wasser. Einmal am Tag kommt ein Lastwagen mit Wasser, aber es macht uns krank. Das Grundwasser ist verunreinigt mit Abwasser. Die Hygiene hier ist miserabel. Ratten und Mücken machen ihn zu schaffen. Und pro Person gibt es im Schnitt nur etwa 6 Liter Wasser am Tag, sagen die Vereinten Nationen. Fürs Waschen, Kochen und für Tee. Die Temperaturen jeden Tag über 30 Grad, seit Wochen. Immerhin, es kommen mittlerweile mehr Lebensmittel nach Gaza. Hunderttausende leben aber nach wie vor in Zelten. Von einem Wiederaufbau ist hier nichts zu sehen. Hoffnungen, dass es bald dazu kommt, hat kaum jemand. Wir vertrauen niemandem mehr. Was wir in den Medien hören, hat mit der Realität nichts zu tun. Immer wieder gibt es Luftangriffe und Artilleriefeuer, auch auf Schulen, Fahrzeuge und Straßen. Die israelische Armee sagt, sie suche weiter Drahtzieher des Überfalls vom 7. Oktober 2023. Zumindest in den vergangenen Tagen ist es ruhig in Gaza. Keine Angriffe, abwarten. Vor einer Woche verkündet US-Präsident Trump eine Einigung zur Entwaffnung der Hamas. Die Terrororganisation zeigt sich offen, stellt aber Bedingungen. Israels Premier Netanyahu zurückhaltend. Wir schauen uns das an. Wir haben nicht zugestimmt. Es ist nicht unser Entwurf. Wir haben Anmerkungen dazu. Politisch herrscht Stillstand und auch die Hitze steht. Der Strand, der einzige Ort zum Abkühlen und zum Ablenken vom Alltag in Gaza.
1: Der Facebook-Konzern Meta ist in den USA zu einer weiteren Geldstrafe verurteilt worden. Das Gericht im Bundesstaat New Mexico hatte schon im März festgestellt, dass Kinder und Jugendliche bei Facebook und Instagram nicht ausreichend vor psychischen Schäden geschützt werden. Nun fordert es die Abschaltung von Mechanismen, die süchtig machen. Die verhängte Strafe von 567 Millionen Dollar entspricht knapp 1% des Jahresgewinns. Meta kündigte Berufung an. Was auf den ersten Blick aussieht wie eine Wüste, ist der Grund des Lago Maggiore in Oberitalien.

0: Der zweitgrößte See des Landes führt wegen Hitze und Trockenheit derzeit so wenig Wasser wie seit Jahrzehnten nicht mehr. Gleichzeitig hat die Regierung in fast allen Großstädten Italiens die Hitzealarmstufe Rot ausgerufen. Das bedeutet, die Temperaturen sind auch für gesunde und sportlich aktive Menschen gefährlich.
1: Die vielen Trinkwasserstationen gehören in diesen Tagen zu den wichtigsten Touristenattraktionen in Rom. Wir leiden einfach nur und schlafen dann viel. Wir versuchen, kleine Nickerchen zu machen und unsere Ausflüge auf den frühen Morgen zu legen. Dann fahren wir wieder ins Hotel, machen uns frisch und gehen später wieder raus. Es ist bereits die vierte Hitzewelle in diesem Jahr, bei der die Temperaturen in vielen Städten 40 Grad überschreiten. Im Raum Neapel sind örtlich sogar 48 Grad gemessen worden. Italienische Meteorologen gehen davon aus, dass dieser Sommer der heißeste seit Aufzeichnungsbeginn werden könnte. Zur Hitze kommt die Dürre. Der Pegelstand des Lago Maggiore beispielsweise liegt nur noch wenige Zentimeter über dem historischen Tiefststand. Ähnlich die Situation am Fluss Secchia, Hauptzufluss des Po, der Lebensader der norditalienischen Landwirtschaft.
2: Hitzeperioden sind in Italien nichts Ungewöhnliches. Auffällig ist aber, dass sie immer häufiger vorkommen und vor allem immer länger andauern. Opposition und Umweltverbände werfen der Meloni-Regierung vor, nicht ausreichend auf die Folgen des Klimawandels zu reagieren. Sie fordern deshalb umfassende Investitionen in den Klimaschutz.
1: In Rom versuchen die Menschen, die größte Hitze zu vermeiden. Aperitivo trinken, Eis essen, durch die Stadt schlendern. Die Nacht wird zum Tag. Die aktuelle Hitzewelle soll noch bis Mitte August anhalten.
0: Im Radsport gilt er als Berg des Schreckens, der Mont Ventoux. Auf seinem Gipfel endete heute die siebte Etappe der Tour de France der Frauen. Gestartet in der französischen Kleinstadt La Voulzie-Rhône kam die Polin Kasia Niewiadoma-Fini nach 147 Kilometern am Abend als Erste ins Ziel und sicherte sich das gelbe Trikot.
3: Es war ein Radsportspektakel sondergleichen mit dem Finale auf dem Berggiganten der Provence. Knapp 10 Kilometer vor dem Ziel attackierte die spätere Siegerin ihre schärfsten Konkurrentinnen und keine konnte dem etwas entgegensetzen. Kasia Niewiadoma-Fini ab hier in Solofahrt. Interessanterweise hat die Polin zwar schon die Gesamtwertung der Tour de France Femme gewonnen, aber noch nie eine Etappe. 4 Kilometer vor dem Ziel die Verfolgerinnen bereits 1 Minute 20 zurück. Stark auch die deutsche Antonia Niedermayer, die heute Tagessechste wurde. Im Ziel nach fast 16 Kilometern bergauf am Stück gab es für Kasia Niewiadoma-Fini nicht nur den Etappenerfolg zu bejubeln, sondern auch die Übernahme des gelben Trikots. Gemeinsam feierte sie mit Teamkollegin Niedermayer, die ihr weißes Nachwuchstrikot verteidigen konnte. Zu Ende ist die Tour de France der Frauen allerdings erst am Sonntag in Nizza.
0: Bei der Schwimmeuropameisterschaft in Paris hat die deutsche Isabel Gose ihre erste Goldmedaille gewonnen im 3-Kilometer-Knockout-Rennen. Florian Wellbrock verpasste dagegen seinen dritten Titel. Er wurde Siebter.
4: Was ein schöner EM-Auftakt für Isabel Gose. Gold im Knockout-Sprint, einem relativ neuen Wettbewerb. Die Sportlerinnen schwimmen drei verschiedene Distanzen hintereinander mit kleinen Pausen dazwischen. Nach jeder Runde scheiden Schwimmerinnen aus. Die Magdeburgerin Gose nicht, die Olympiadritte von Paris. Im Becken dominiert zuerst die 1500 Meter Strecke, dann die 1000 Meter Distanz und zum Schluss auch die 500 Meter in der Seine. Ihre Beckenwettbewerbe kommen nächste Woche. Trotzdem ist Gose jetzt schon in fantastischer Form. Jede Strecke schwimmt sie vorn und holt sich absolut verdient Gold in Paris. Silber für die Ungarin Fabian, Bronze die Italienerin Tadeucci.
0: Schwimmen vor besonderer Kulisse kann man seit heute auch in der deutschen Hauptstadt, dank der Berliner Volksbühne. Weil drinnen im Theater renoviert werden muss, wurde für einige Wochen ein 25 Meter Becken vors Gebäude gestellt, das konsequenterweise Volksbad heißt und laut Intendanz auch Protest gegen den Verfall der Infrastruktur in Berlin sei. Der Eintritt ist frei. Und damit zur Wettervorhersage für morgen Samstag, den 8. August.
5: Hoher Luftdruck und heiße Luft aus Süden lassen die Temperatur wieder steigen und die Trockenheit setzt sich fort. Zu Beginn der Nacht sind an den Alpen noch einzelne Schauer oder Gewitter möglich. Sonst ist es überwiegend klar und am Tag gibt's fast überall strahlenden Sonnenschein. Ab Mittag können dann vor allem über den Bergen und im Norden und Nordosten ein paar Quellwolken auftauchen. Heute Nacht 16 bis 10 Grad, in einigen Tal- und Muldenlagen nur einstellige Werte. An der Ostsee morgen um 20, südlich des Mainz oft etwas über 30 Grad. Sonntag überwiegend sonnig und noch heißer. Später gibt's von Südwesten stellenweise Schauer und Gewitter. Auch die neue Woche beginnt mit viel Sonnenschein Richtung Norden mit mehr Wolken und stellenweise nass. Einzelne Gewitter gibt's nur im äußersten Süden.
6: Hitze in Europa und auch das Meer bietet keine echte Abkühlung mehr. Vor Mallorca wurden 33 Grad gemessen. Das ist der bisher höchste Wert in spanischen Küstengewässern. Im westlichen Mittelmeer liegen die Wassertemperaturen derzeit 4 Grad über dem langjährigen Durchschnitt. Und damit guten Abend und herzlich willkommen bei Tagesschau 24 zu unserem Top-Thema, die Hitze in Europa und welche Folgen sie hat. Ja, in Deutschland machen die ganz hohen Temperaturen heute zwar weitgehend Pause, aber wohl nur kurz. Und je weiter südlich man kommt, umso heißer wird es. In Spanien, Italien und auf dem Balkan hat die Hitze Mensch und Natur im Griff. Tagsüber wird es teils unerträglich heiß, Flüsse verlieren immer mehr Wasser und die Landschaft trocknet aus. Die Folgen zum Beispiel heftige Hitzegewitter und brennende Wälder.
7: Ein großflächiger Brand in der Region Canossa in der Emilia-Romagna. Bilder, die in diesem heißen und zu trockenen Sommer schon fast zur Gewohnheit geworden sind. In Österreich entluden sich nach der Hitze teils schwere Unwetter. In Uttendorf im Salzburger Land trat der Tobersbach über die Ufer. Wassermassen und Geröll strömten durch einen Teil der Ortschaft, verlegte Straßen. Verletzt wurde aber niemand. Große Hitze auch weiter östlich, wie hier in Bratislava in der Slowakei, wo fast 42 Grad gemessen wurden. An der serbischen Drau, einem Nebenfluss der Donau, leidet ähnlich wie bei uns die Schifffahrt unter den geringen Wasserpegeln.
6: Und wir schauen jetzt noch etwas genauer auf Italien. Dort haben die Behörden wegen der andauernden Hitzewelle inzwischen für 27 Großstädte die höchste Hitzewarnstufe ausgerufen. Das heißt, es bestehen akute Gesundheitsgefahren, nicht nur für ältere Menschen und andere Risikogruppen, sondern für alle. Wer draußen unterwegs ist, wie hier in Rom, setzt auf Kopfbedeckungen aller Art oder nutzt die öffentlichen Brunnen zur Abkühlung. Denn die Temperaturen kratzen an der 40-Grad-Marke. Und wir schalten jetzt zu unserer Korrespondentin Verena Schelter nach Rom. Verena, ja, wie kühlen sich die Römerinnen und Römer ab und wie gehen die Touristen mit der Hitze um?
8: Ja, die Römerinnen und Römer, die trifft man hier gar nicht so oft an im August. Denn der August ist der Monat, in dem Rom klassischerweise hauptsächlich den Touristinnen und Touristen gehört. Die Römer sind am Strand oder in den Bergen, überall, nur nicht hier. Es ist der Haupturlaubsmonat der Italienerinnen und Italiener. Wenn sie dann aber doch da sein müssen oder da sind, dann trifft man sie häufig hier an, hinter mir, an einem der berühmten Trinkbrunnen, den wir auch gerade schon im Beitrag gesehen haben, um sich abzukühlen. Viel trinken ist natürlich immer das Allerwichtigste und vor allem eben die größten Hitze oder die höchsten Hitzestunden des Tages meiden. Man trifft in der Mittagszeit eigentlich kaum jemanden von den Römerinnen und Römern draußen an, wenn überhaupt dann nur Touristen. Und auch die versuchen, sich möglichst viel im Schatten aufzuhalten, sofern möglich.
6: Wie ist Rom denn insgesamt gegen die Hitze gerüstet?
8: Ja, also es gibt zum einen mehrere Hitzeschutzinitiativen. Eine Geschichte, die relativ neu ist in diesem Sommer. Die Kinos haben den ganzen Tag über auf, auch nachts oder auch abends umsonst, sodass die Menschen aus ihren heißen Wohnungen fliegen können und sich in den Kinos aufhalten können. Genauso Kulturzentren, Bibliotheken sind sozusagen zu Hitzeschutzräumen umfunktioniert worden. Das ist das eine. Gleichzeitig gibt es aber auch immer wieder Kritik, unter anderem von
2: Umweltverbänden, die sagen, es gibt zu wenig Grünflächen in Rom, zumindest an bestimmten Stellen. Da seien die Stadtflächen einfach zu sehr versiegelt und die Temperaturen würden zu heiß werden. Und da wird eben gefordert, auch städteplanerisch mehr einzugreifen, mehr darauf zu achten, mehr Grünflächen zu schaffen, damit eben auch das Städteklima sich natürlich etwas abkühlt.
6: Verena, das ist jetzt ja die vierte Hitzewelle in Italien in diesem Sommer. Das Land hat für fast alle Großstädte die höchste Warnstufe ausgerufen. Was bedeutet das?
2: Ja, genau, das ist die höchste Warnstufe ist die Warnstufe 3, Warnstufe Rot, kann man auch sagen. Und das bedeutet eben, dass die hohen Temperaturen dazu führen, dass eben nicht mehr nur für die besonders vulnerablen Gruppen, also sagen wir ältere Personen, kranke Personen, Hitzewarnungen ausgesprochen wird, sondern eben auch für junge und gesunde Menschen. Also es wird dazu aufgerufen, die möglichst heißen Stunden des Tages nicht draußen im Freien zu verbringen, sondern möglichst im Schatten oder wenn möglich in klimatisierten Räumen. Und es wird eben davor gewarnt, dass eben auch diese Hitze gesundheitliche Risiken mit sich bringt. Und es soll aber am Wochenende zumindest in einigen Städten von Alarmstufe oder Warnstufe Rot auf Gelb runtergestuft werden.
6: Verena, wie steht es denn um die Energieversorgung in Italien? Inwieweit ist die durch das heiße Wetter beeinträchtigt?
2: Ja, wir haben immer wieder im Sommer kleinere Ausfälle gehabt, auch in den vergangenen Jahren. Und das wird sich auch weiter so fortführen. Mit jeder Hitzewelle kommen auch die größeren und kleineren Stromausfälle. Das hat einfach auch damit zu tun, wenn man sich vorstellt, man ist in einem Ort, in dem auf einmal viele Menschen da sind, weil sie Urlaub machen und alle schmeißen die Klimaanlage an, dann wird noch gekocht, dann ist einfach das Netz in manchen Teilen überlastet und es kann eben zu Stromausfällen kommen. August ist immer auch, Hochbetrieb für die Mitarbeiter der Stromanbieter, denn die sind sehr viel damit beschäftigt, die Leitungen dann wieder zu reparieren.
6: Verena Schelter in Rom, vielen Dank für diese Informationen und Eindrücke.
2: Sehr gerne.
6: Bei der Hitze in Italien denkt man natürlich vor allem an die Adriaküste, Rom oder den Süden des Landes. Doch auch weiter im Norden hat der Klimawandel Auswirkungen. Dort in der Alpenregion gibt es in Italien wie in anderen Anrainerländern mehrere Gletscher. Noch jedenfalls. Denn die höheren Temperaturen lassen sie schon seit Jahren dahinschmelzen. Wie es den Gletschern geht, dazu ein kurzer Einblick von Hans-Christian Hocke. Er ist Bergführer beim Deutschen Alpenverein.
9: Also dieses Jahr haben wir noch mal eine massive Steigerung, die fast nicht vorstellbar ist. Wir Bergführer sind echt in Not, können ja ab August eigentlich gar nichts mehr machen, was früher die Hauptsaison war. Ich habe live beobachtet hier auf der Sennhütte, wie einfach wieder 50 Meter Streckenmeter Gletscher verschwunden ist dieses Jahr. Und auch wenn wir hier ganz früh starten, läuft schon das Wasser den Gletscher herunter. Der verliert also unglaubliche Masse mit allen Folgeproblemen, die daraus resultieren. Wenn der Gletscher weggeht, bleibt loses Material über. Das ist sehr schwer begehbares Gelände. Das wäre noch nicht das Schlimmste, aber dieses lose Material ist natürlich auch sehr instabil, Steinschlag. Und viele Wege sind gar nicht mehr machbar, müssen umgelegt werden oder einfach nicht mehr begehbar. Also das haben wir nicht nur in den berühmten Westalpenbergen, sondern auch hier in Österreich, in den hohen Bergen. Am Glockner ist momentan der Normalweg, wird abgeraten. Und hier auf der Franz-Sennhütte haben wir auch viele Touren, die man gar nicht mehr machen kann, wo früher völlig normal war. Und dieses Jahr ist es irgendwie besonders eklatant. Die Gletscher sind alle schwarz und kein Schnee mehr drauf. Und damit schmelzen sie noch schneller.
6: Ja, Gletscher schmelzen. Italien und Südosteuropa ächzen unter der Hitze. Dazu kommen Niedrigwasser und Dürren. Wir blicken jetzt im Detail auf die Wetterkarte und lassen uns die Extremtemperaturen einordnen. Mit Sven Plöger aus unserem Wetterkompetenzzentrum in Frankfurt am Main. Wie ist die Großwetterlage am Mittelmeer?
10: Ja, Herr Salzwedel, im Moment sieht es tatsächlich so aus, dass wir im gesamten Mittelmeerbereich im Grunde Hitze haben. Wir haben das ja schon längst erlebt und werden es auch wiederbekommen. Sprechen wir sicher gleich nochmal drüber. Und ich will mal die Wetterlage zu Anbeginn einordnen. Das ist die berühmte Isobahnkarte. Liebe Zuschauerinnen und Zuschauer, Sie kennen das. Das große neue Hoch kommt wieder zu uns, deswegen auch bei uns keine Niederschläge. Und hier im Mittelmeerbereich ist praktisch gar nichts los. Es gibt kein Tief, nur ein kleines Hitzetief über Spanien. Deswegen bewegt sich in den nächsten Tagen auch nichts. Es wird also weiter den Sonnenschein geben und weiter eben auch die hohen Temperaturen. Die Menschen, die Mittelmeeranrainer, die kennen natürlich Hitze mehr als wir, logisch. Aber was Sie mir sagen, ist im Moment diese Feuchtigkeit, die unglaublich zugenommen hat, das ist das, was man spürt als deutliche Veränderung und was einen natürlich emotional belastet. Ich habe mal ein paar Temperaturen zusammengestellt. Hitze, Hotspot, wieder Spanien. Und es wird auch in den nächsten Tagen so bleiben, mit häufig über 40. Cortes de la Frontera sogar 44 Grad. Wir haben aber auch in Mostar, Bosnien-Herzegowina, 41 Grad. Und dann auch in Wien die Hitze. Das ist nicht am Mittelmeer, wissen wir alle. Österreich 31, hatten wir in den letzten, aber 40 in den letzten Tagen. Und Florenz dabei mit 38 Grad. Und damit sind wir natürlich in einer klaren und deutlichen Hitze.
6: Viele Deutsche sind jetzt ja am Mittelmeer für den Sommerurlaub und wollen da natürlich auch baden. Welche Temperatur und welche Badequalität hat das Wasser dort?
10: Es ist in der Tat Badewanne. Das Mittelmeer ist ja ein Meer, was im Grunde genommen kaum mit den großen Ozeanen verbunden ist. Es gibt nur einen kleinen Durchlass, Straße von Gibraltar. Und deswegen heizt sich ein Mittelmeer natürlich irrsinnig stark auf. Und das erleben wir gerade. Wir haben sogar einen neuen Wassertemperaturrekord. Und zwar wohl bei Mallorca ermittelt, 33 Grad. Das wird jetzt noch überprüft, also Wassertemperatur 33. Das ist wirklich Badewanne. Sonst verbreitet im westlichen Mittelmeer 30 bis 32. 30 Grad weiter nach Osten, da waren die Temperaturen nicht ganz so hoch. Da sind wir im Normalbereich 26 bis 30. Das hier im Westen, das sind Temperaturen, die liegen tatsächlich ungefähr 3 bis 4, örtlich 5 Grad über dem. Und das bedeutet natürlich auch die Situation unter Wasser. Ich bin seit Jahren als Taucher unterwegs und sehe natürlich, wenn ich unter Wasser unterwegs bin, diese unglaublichen Veränderungen für Fauna und Flora unter Wasser. Und wir haben im Moment noch etwas. Wir haben die portugiesische Galeere. Das ist eine Quallenart. Wir sehen die jetzt hier auch gleich mal, wie sie an der Küste oft zu sehen ist. Strände müssen gesperrt werden. Man kann sich da sehr verletzen, verbrennen, wenn man mit den langen, langen Tentakeln dieser blauen Quallen eben in Berührung kommt. Also da ist einiges zu beachten und los.
6: Dann schauen wir vom Mittelmeer nach Deutschland. Ich würde mal sagen, heute war zumindest in der nördlichen Hälfte des Landes angenehmes Sommerwetter. Wie geht es denn hier in den kommenden Tagen weiter?
10: Ja, es war, Herr Salzwedel, sogar kühl in der Nordhälfte heute nach langer Zeit mal. Aber die nächste Hitzewelle rollt schon wieder an. Ich will das zeigen am Trend von Hamburg. Wir hatten heute im Norden teilweise unter 20 Grad, in der Mitte und im Süden und Südwesten 25 bis 30. Aber wir schauen nach Hamburg und da haben wir schon am Sonntag wieder die 30. Dann holen wir noch mal mit kühler Luft aus und gehen dann noch mal deutlich über die 30-Grad-Marke drüber. Der Norden, wie gesagt, immer mal mit Frischluft versorgt. Wenn wir jetzt mal nach Frankfurt am Main gehen, dann sieht man, da sieht das schon anders aus. Da sind wir wieder bei 36 Grad, auch über dieses Wochenende, oder sagen wir mal 35. Und dann geht es hier noch mal Richtung 8, möglicherweise 39 Grad. Also die Mitte und der Süden hat in Deutschland mit sehr, sehr viel Hitze zu tun. Und das sind natürlich unangenehme Kenntnisse. Wir haben es ja jetzt erlebt zuletzt.
6: Und die Pegelstände in den Flüssen sind ja auch hierzulande gesunken. Was bedeutet dieses Wetter, das jetzt auf uns zukommt, eben für die Pegelstände und auch für die Landwirtschaft?
10: In den nächsten Tagen ist weiterhin kein Regen in Sicht. Sie haben ja gerade das große Hoch gesehen. Und mit dieser Trockenheit geht es weiter. Die Pegel werden weiter sinken, sind ja verbreitet schon im Rekordbereich. Kleine Flüsse wie die Dreisam, Roland Vöcklin hat ein Foto gemacht, die sind jetzt fast trocken gefallen. Aber auch der Rhein, wir haben hier mal ein paar Bilder vom Rhein mitgebracht. Da sieht es ebenfalls so aus. Die Schiffbarkeit im Moment ein Riesenproblem, wird politisch diskutiert. Wie kann man den Transport von Waren hier sichern? All die Dinge sind durch den Klimawandel zustande gekommen, wo ich gleich noch darauf eingehen werde. Kurz zuvor noch mal ein Blick in Richtung Bodensee. Den haben wir hier aufgenommen, Überlingen. Jetzt zoomen wir mal ran, weil das erstmal so nach ordentlich Wasser aussieht. Hier sieht man aber mal die Abweichung vom normalen Pegelstand am Ufer. Und wenn man diese Pegeldaten mal anguckt, dann sieht man folgendes Bild. Wir sind jetzt bereits unter im Jahr 2026, das ist der Pegel in Konstanz, wie man vor Ort sagt, Konstanz, wie viele sonst sagen. Und da sind wir unterhalb des Minimums im Moment beim Bodensee und eben ganz weit weg von den Maximalwerten. Ich sagte es gerade schon mal, Das hat, ob wir es nun hören wollen oder nicht, mit dem Klimawandel zu tun. Die Veränderungen, die wir angefacht haben, die sehen wir im Moment, die spüren wir. Und die sind tatsächlich einfach so einzuordnen, dass da draußen Physik passiert. Und wenn da Physik passiert, dann ist das die Realität. Manche sehen das so, Gott sei Dank und vernünftigerweise. Und wir haben die Aufgabe, tatsächlich zu verstehen, dass es keinen Sinn macht, eine Meinung zur Physik zu haben, sondern am Ende müssen wir schlicht und einfach mit diesem Thema umgehen. Und das, was wir da draußen sehen, ist das, was die Wissenschaft uns tatsächlich seit Jahrzehnten sagt. Und wir werden gut beraten, jetzt die richtigen Schlüsse daraus zu ziehen.
6: Sven Plöger im ARD-Wetterkompetenzzentrum. Herzlichen Dank für diese Informationen, Einordnungen und Hintergründe.
10: Dankeschön.
6: Hitze in Europa. Das war unser Tagesschau 24 Top-Thema dazu. Ich danke für Ihr Interesse. Die nächsten ausführlichen Nachrichten haben wir in den Tagesthemen um 21.45 Uhr für Sie im Angebot. Heute mit Jesse Wellmer. Ich wünsche Ihnen

0: einen schönen Abend.
1: Sommerferienzeit, das heißt für viele Stau, wie hier am Brenner auf dem Weg von und nach Italien.
2: Es ist immer Stau auf dem Brenner, seit ich weiß.
3: Ich denke, am Brenner ist Stau Normalität, ja.
1: Was haben ausgerechnet diese bayerischen Wiesen mit dem Stau in Österreich zu tun? Dazu später mehr bei uns und damit hallo und herzlich willkommen zu Kontraste. Schön, dass Sie dabei sind. Trauer nach dem Anschlag auf Teilnehmende des Christopher Street Day in Berlin. Eine Frau wird getötet, 31 Menschen verletzt. Viele Fragen sind offen, denen wir gemeinsam mit den Kollegen von RBB24 Recherche nachgegangen sind. Wie hat sich der mutmaßliche Täter radikalisiert? Haben Behörden möglicherweise versäumt, wichtige Informationen weiterzuleiten? Und hätte die Tat verhindert werden können?
4: Ein Polizeiaufgebot fast wie bei einem Staatsbesuch. Doch es ist eine Beisetzung. In Berlin-Spandau wird der Mann zu Grabe getragen, der für den jüngsten islamistischen Anschlag in der Hauptstadt verantwortlich sein soll. Abdul B., Sohn von Eltern aus dem Libanon, 2005 in Berlin geboren. Nur der engste Familienkreis ist gekommen. Die Angehörigen maskiert und abgeschirmt. Niemand sollte etwas von der Bestattung mitbekommen. Wir filmen hier als einziges Team. Die Polizei wachsam.
5: Wir sind natürlich auch dabei, noch mal zu gucken, wer kommt hier zu der Bestattungsfeier, beziehungsweise kommen vielleicht aus dem Umfeld, aus dieser islamistischen Szene Personen hierher, wo wir noch mal einen genauen Blick raufwerfen müssen.
4: Rückblick. Ende Juli soll Abdul B. gezielt in Feiernde des Berliner Christopher Street Days gefahren und dann mit einer Machete auf weitere Menschen losgegangen sein. Eine Frau stirbt. 31 Menschen werden zum Teil lebensgefährlich verletzt. Der Täter kann zunächst fliehen. Das Tatfahrzeug? Ein weißer Transporter. Weil er auf seinen Namen angemietet war, rückt Abdul B. schnell in den Fokus. Ein polizeibekannter islamistischer Gefährder. Aber wie konnte das passieren? Unter den Augen der Behörden.
6: Bestimmte Stellen hatten gute Infos, aber nicht alle.
7: Warum der BND so lange gebraucht hat, ist mir nicht bekannt.
8: Das hätte möglicherweise das Verfahren in der Tat geändert.
4: Und wer war dieser Abdul B.? Wie wurde aus dem fußballspielenden Berliner Jungen, der schon in der Schule durch Aggression auffiel, der mutmaßliche islamistische Terrorist? Der IS-Anhänger, der öffentlich auf seinem Telegram-Kanal die Demokratie und ihre Politiker verteufelte.
9: Derjenige, der sie wählt und sie unterstützt, begeht den großen Kufr.
4: Kufr, die große Sünde gegen den Islam. Es ist das Jahr 2021, als Abdul B. dem Berliner Verfassungsschutz erstmals in der islamistischen Szene auffällt. B. soll damals an Street-Dawa-Aktionen teilgenommen haben. So nennen Islamisten ihre Versuche, auf der Straße für ihre Ideologie zu missionieren. Er ist gerade einmal 16 und der Polizei bereits bekannt. Raub, Diebstahl, Körperverletzung. Und jetzt also Islamist. Auch in den Moscheen der Stadt soll er damals unterwegs gewesen sein. Unter anderem im Furkan-Zentrum in Neukölln. Wir fragen vor Ort nach, ob man Abdul B. hier kennt. Aber niemand will mit uns sprechen.
10: Keiner will reden.
4: Vor seinem Haus treffen wir auf einen Nachbarn, der Abdul B. kannte, aber nicht gezeigt werden möchte.
11: Ich wohne seit 11 Jahren hier. Seitdem wohnt er auch schon hier auf jeden Fall. Er war locker, netter Mensch eigentlich. Deswegen ist es sehr verwunderlich, dass sowas passiert.
4: Früh scheint sich Abdul B. im Internet zu radikalisieren. Dort folgt er nach Kontrastrecherchen radikalen Predigern. Etwa dem Frankfurter Salafisten Abdellatif Rouali, der gegen Andersgläubige hetzt.
12: Einer, der Zweifel hat, dass die Christen und Juden Kuffar sind, ist kein Muslim.
4: Ein persönliches Verhältnis hat Abdul B. mit dem Deutsch-Ägypter Amir Abu Asma. Auch er, wie Abdul B., in Berlin geboren. Er predigt etwa, wie ein Mann eine ungehorsame Ehefrau schlagen darf.
13: Es dürfen keine blauen Flecke danach auf dieser Frau sein. Und es dürfen auch nicht mehr als zehn Schläge sein.
4: Abdul B. und der Prediger tauschen nach Kontrasteinformationen Sprachnachrichten aus. Darin duzen sie sich. Auf Anfrage erklärt der Prediger, er habe Abdul B. so gut wie gar nicht gekannt. Im Juni 2024 wird auch das Bundeskriminalamt auf Abdul B. aufmerksam. Im Rahmen seines Internetmonitorings, wie der ARD-Terrorismusexperte Michael Götschenberg recherchiert hat.
7: Sein Instagram-Profil ist aufgefallen, weil dort zwei Videos gepostet wurden, die der IS-Propaganda zugerechnet werden. Und das Bundeskriminalamt hat dann ihn als Betreiber dieses Accounts identifizieren können.
4: Wie radikalisiert Abdul B. im Sommer 2024 wohl schon ist, darauf weist dieses Foto hin. Es zeigt ihn beim Paintball-Spielen, mit schwarzem Banner auf dem Pullover und erhobenem Zeigefinger, eine auch bei Islamisten verbreitete Geste. Im Oktober 2024 durchsucht das Berliner LKA die Wohnung, in der Abdul B. lebt. Inzwischen ermittelt die Polizei wegen Verbreitung von Terrorpropaganda gegen ihn. Auf seinem Handy findet sie zahlreiche Inhalte mit IS-Bezug. In seinem Schrank eine selbstgemalte Leinwand mit IS-Bezug. Während der Durchsuchung führt eine Beamtin ein Präventionsgespräch mit Abdul B. Sie gibt ihm einen Flyer eines Antiradikalisierungsprogramms. Abdul B. soll nachgefragt haben, ob dort auch Muslime arbeiten würden. Hinterher notiert die Beamtin, Abdul B. wirkte wenig beeindruckt von den polizeilichen Maßnahmen. Wir erfahren, zur fraglichen Zeit sollen sich die Eltern von Abdul B. getrennt haben. Solche persönlichen Brüche könnten einen weiteren Radikalisierungsschub bewirken. Das sagt die Islamismus-Expertin Claudia Danschke, die Ausstiegswillige aus der Szene berät.
6: Die männliche Bezugsperson ist so erstmal weg. Und da in diesem Frust oder in diesem Verlust, den er vielleicht empfunden hat, da sind eben extreme Leute da gewesen, die ihm die Hand gereicht haben.
4: Im November 2024 unternimmt Abdul B. eine Pilgerreise nach Saudi-Arabien. Aufnahmen zeigen ihn dort gemeinsam mit Abu Asma, dem Prediger aus Berlin. Der sagt, er habe während der Reise kaum Kontakt mit Abdul B. gehabt. Er verurteile den Anschlag in Berlin aufs Schärfste. Besonders brisant, Abdul B. posiert vor Ort mit einem Foto eines Cousins, der als Kämpfer für den Islamischen Staat in Syrien getötet wurde. Auch dessen Bruder soll für den IS gekämpft haben. Er gilt als verschollen. Am Telefon erreichen wir die Mutter der beiden Cousins. Sie lebt in Großbritannien. Ihren Neffen Abdul B. habe sie noch nie gesehen, sagt sie. Dennoch behauptet sie, er habe nur ein normales Leben führen, eine Frau und Kinder haben wollen. Doch dafür spricht wenig. Abdul B. bricht im Frühjahr 2025 zunächst nach Mauretanien auf. Seiner Familie hinterlässt er offenbar noch eine Art Abschiedsnotiz. Vergibt mir für meine Fehler, steht dort. Ich liebe euch alle so sehr. In Mauretanien wird er an der Grenze zurückgewiesen. Nur Tage später aber reist Abdul B. im Libanon ein, der Heimat seiner Eltern. Vor Ort kontaktiert er Accounts, von denen er offenbar annimmt, dass sie dem Islamischen Staat in Syrien angehören. Laut Sicherheitsbehörden soll Abdul B. geschrieben haben,
11: ich möchte kämpfen und nicht nur rumsitzen.
4: Einer der Accounts fragt nach,
11: an welchen Waffen hast du gearbeitet? Kannst du bei dir Drohnen kaufen?
4: Abduls Antwort,
11: ich weiß nicht, wo das zu finden ist.
4: Mit Waffen kenne er sich nur wenig aus. Dennoch erhält B. die Antwort,
11: du wurdest dem Bezirk Homs zugeordnet.
4: Doch daraus wird nichts.
7: Er wurde nach seiner Einreise in den Libanon von den libanesischen Behörden festgenommen und mit dem Vorwurf konfrontiert, dass er Kontakt zu Personen beim IS aufgenommen hatte. Er hat auch zugegeben, dass er dorthin nach Syrien ausreisen wollte und ist dann tatsächlich auch zu einer mehrmonatigen Haftstrafe verurteilt worden, wobei ihm allerdings die Untersuchungshaft angerechnet wurde.
4: Nach 3 Monaten Militärgefängnis lassen die Libanesen Abdul B. im Oktober überraschend frei. Dieses Foto soll ihn unmittelbar nach der Entlassung zeigen. In Berlin schrillen die Alarmglocken. Wegen seiner IS-Kontakte ermittelt das LKA mittlerweile wegen der Vorbereitung einer schweren staatsgefährdenden Gewalttat gegen Abdul B. Unmittelbar nach der Landung nehmen ihn Beamte am Berliner Flughafen fest. Auf dem Handy des Vaters, der ihn begleitet hatte, finden die Fahnder eine Ausgabe des Al-Naba-Magazins des Islamischen Staats. Sie gehen davon aus, dass es Abdul B. heruntergeladen hat, und zwar nach seiner Entlassung aus libanesischer Haft. Auch im Jugendgefängnis Plötzensee, wohin B. in Untersuchungshaft kommt, zeigt er sich wenig reumütig.
7: Er soll tatsächlich
0: Mithäftlinge versucht haben zu missionieren, sich als

0: Kontaktleuten beim IS liefern könne. Die Berliner Justizsenatorin Felor Badenberg sagt, diese Angaben hätten durchaus den Verlauf des Verfahrens beeinflussen können.
1: Hat er Kontakt gehabt zu irgendwelchen Handlangern in der dritten, vierten, fünften, sechsten Reihe? Oder hat er Kontakt gehabt zu führenden IS-Funktionären? Wenn er den Kontakt gehabt hätte zu führenden IS-Funktionären, dann könnte man natürlich auch darüber nachdenken, ob hier nicht die Mitgliedschaft in einer terroristischen Organisation der Strafvorwurf ist. Und da hätte wahrscheinlich der Generalbundesanwalt dann auch die Anklage erhoben.
0: Eine Reaktion erhält die Berliner Generalstaatsanwaltschaft nach Kontrasteinformationen aber erst Monate später, Anfang Mai. Der BND habe ihr geschrieben:
2: Es lägen dort derzeit keine Informationen vor, die in Form einer Behördenerklärung übermittelt werden könnten.
3: Die Tatsache, dass der BND 4 Monate braucht, um zu sagen, wir können leider nichts sagen, macht für mich deutlich, dass von einer guten Zusammenarbeit zumindest an der Stelle definitiv keine Rede sein kann.
0: So entscheidet im Mai statt einer Staatsschutzkammer nur das Jugendschöffengericht des Amtsgerichts Tiergarten. Und das beschließt, den 20-jährigen Abdul B. nach Jugendstrafrecht zu behandeln. Er sei ein Mensch,
2: bei dem aufholbare Reife- und Entwicklungsrückstände bestehen und der nach seiner Entwicklung einem Jugendlichen gleichsteht.
0: Das Gericht verhängt für Abdul B. eine Strafe von 1 Jahr und 10 Monaten und bleibt dabei weit hinter der Staatsanwaltschaft zurück, die knapp 3 Jahre gefordert hatte. In der Urteilsbegründung heißt es unter anderem, Abdul B. habe sich
2: in der Hauptverhandlung von dem Islamischen Staat distanziert.
0: Und Abdul B. kommt auf freien Fuß. Das Gericht beschließt für die Strafe eine 6-monatige sogenannte Vorbewährung. Ein Instrument, das es nur im Jugendstrafrecht gibt.
1: Man hat dem Abdul B. die Möglichkeit gegeben, in diesen 6 Monaten sich sozusagen zu bewähren, indem er an Programmen zur Deradikalisierung teilnimmt, indem er bestimmte Auflagen zu erfüllen hat. Die Entscheidung am Ende, ob die Strafe nun ausgesetzt wird oder nicht, die ist vertagt worden auf 6 Monate später.
0: Freiheit und eine letzte Chance für einen, der sich über die vergangenen Jahre immer weiter radikalisiert hatte? Dem Gericht lag allerdings eine wichtige Information nicht vor. Die polizeiliche Einstufung als Gefährder. Also als jemand, dem die Polizei jederzeit eine schwere Straftat zutraut. Ein Umstand, den Claudia Danschke kritisch sieht.
4: Wenn ich diese Infos habe, ist für mich schon entscheidend zu wissen, dass die Polizei, das sind die Sicherheitsbehörden, die sich auskennen, die das einschätzen können. Das kann so ein Richter in dem Moment jetzt so nicht einschätzen. Deswegen ist diese Einschätzung, wir sind zu dem Schluss gekommen, ihn als Gefährder einzustufen. Diese Information finde ich essentiell fürs Gericht.
0: Auf Nachfrage schreibt uns die Generalstaatsanwaltschaft:
2: Die Einstufung als Gefährder ist eine polizeirechtliche Maßnahme, keine strafrechtliche oder strafprozessuale.
0: Alle gerichtsverwertbaren Erkenntnisse hätten dem Richter aber vorgelegen. In Freiheit gibt sich Abdul B. zunächst kooperativ. Er nimmt an 2 Vorgesprächen bei einem Deradikalisierungsprogramm teil.
4: Natürlich ist es bei jemandem, der so hoch radikalisiert war, extrem schwer, überhaupt an ihn ranzukommen und überhaupt so ein Vertrauen und Beziehung aufzubauen, dass er sich auf Gespräche ehrlich einlässt und nicht taktisch mitspielt. Es wird Leute geben, da hat es keinen Sinn. Aber man kann nicht pauschal sagen, dass es überhaupt nicht klappt.
0: Bei den Sicherheitsbehörden gilt Abdul B. nach seiner Entlassung als Hochrisikoperson.
3: Für die Polizei war das ein echtes Problem, dass er auf freien Fuß kam. Das war sozusagen Alarmstufe Rot. Und es war völlig klar, dass man ihn zunächst mal observieren muss. Das hat man auch sehr konsequent getan. 2 Wochen lang, sogar mit einem 2-Schicht-Modell. Und auf diese Weise sichergestellt, dass man von Minute 1, als er die Haft verlassen hat, mitbekommt, was er tut.
0: Zusätzlich hört das LKA Abdul B.'s Handys ab und installiert 2 Kameras vor seinem Haus. Nachdem sich B. über Wochen unauffällig verhält, reduziert die Polizei die Observationsteams aber. Im Innenausschuss des Berliner Abgeordnetenhauses erklärt sich die Berliner Polizeipräsidentin:
5: Wir haben diesen Mann überhaupt nicht aus dem Blick gelassen, in keiner Weise. Ja, und schon gar nicht aus Ressourcengründen. Die Ressourcen sind immer endlich. Und ich kann das gut verstehen, dass auch manch Bürger in dieser Stadt die Idee hat, dass man eigentlich so jemanden

0: tagtäglich, Tag und Nacht an der Seite stehen muss und begleiten muss. Aber da, das kann, das wird und kann keiner in der Bundesrepublik Deutschland leisten.
1: Einmal noch fällt Abdul B. seinen Überwachern auf. In der Nacht des 2. Juli zeichnet ihn eine Kamera auf, wie er vor die Tür tritt, im Hosenbund, demonstrativ und klar erkennbar, eine Pistole. Am nächsten Tag durchsucht die Polizei seine Wohnung. Die vermeintliche Waffe entpuppt sich als Spielzeugpistole.
2: Es ist naheliegend zu vermuten, dass das eine Art Test war. Es war für ihn eine Möglichkeit, zu überprüfen, wie nah die Polizei an ihm dran ist.
1: Offenkundig nicht nah genug. Am Abend des 25. Juli demonstrieren und feiern in Berlins Mitte noch Zehntausende für queere Rechte. Zur gleichen Zeit leiht Abdul B. nach Kontrasteinformationen weit im Osten der Stadt bei dieser kleinen Autovermietung einen weißen Van. Vor Ort will sich niemand äußern.
3: Weil ich leider keine Aussage zu machen, weil es eine laufende Ermittlung sind. Danke.
1: Vor dem Tor ein Fahrzeug ganz ähnlich dem Tatwagen. Bei unseren Recherchen hören wir, Abdul B. soll den Mietwagen in bar bezahlt und vorher über Internet und Telefon reserviert haben. Offenbar ohne, dass es die Polizei mitbekam. Später, nach dem Anschlag, finden die Ermittler im Tatfahrzeug ein Handy. Eines, das sie offenbar bislang nicht kannten. Darauf ein Video, in dem sich Abdul B. zum IS bekennt. Die Polizei spürt ihn am Abend nach dem Anschlag in dieser Kleingartenkolonie in Berlin-Spandau auf. SEK-Beamte schießen Türen auf, geben mehrere Schüsse auf Abdul B. ab. Er soll die Beamten mit einer Stichwaffe angegriffen haben. Abdul B. stirbt noch vor Ort. Viele Fragen bleiben bislang offen. Die wichtigste: Wenn B. der Täter war, war er wirklich allein? Auf einem Account, der immer wieder IS-Propaganda postet, wurde Abdul B. kurz nach der Tat gepriesen, als einer, der ins Paradies einziehen möge. Derweil folgt die politische Debatte den bekannten Mustern. Forderungen nach schärferen Gesetzen werden laut. Der Innenminister etwa fordert Präventivhaft für Gefährder, andere Fußfesseln, manche Abschiebungen. Aber hätte das im Fall Abdul B. wirklich gegriffen? Er war Deutscher. Es gab keine konkreten Hinweise, dass er einen Anschlag plant. Er wohnte nur 1 Kilometer vom Tatort entfernt. Hätte eine Annäherung an den CSD da wirklich Alarm ausgelöst? Absolute Sicherheit. Vielleicht gibt es sie nicht in der freien Gesellschaft, die von den Islamisten so gehasst wird.
4: Am Wochenende werden die Straßen voll. In gleich 3 Bundesländern enden die Sommerferien, während in Baden-Württemberg und Bayern die 2. Reisewelle losgeht. Und auf einer Urlaubsroute dürfte es auf jeden Fall Stau geben, der Brenner Autobahn. Eigentlich soll dort eine Bahnstrecke Entlastung bringen, aber die ist noch nicht fertig. Und dieses europäische Großprojekt wird von Deutschland immer wieder ausgebremst.
5: Urlaub in Italien heißt oft feststecken in den Alpen.
6: Es ist immer Stau auf dem Brenner, seit ich weiß.
7: Ich denke, am Brenner ist Stau Normalität, ja.
5: Der Weg über den Brenner Bergpass an der Grenze zwischen Österreich und Italien. Ein Nadelöhr durchs Gebirge.
8: Es ist auch manchmal einfach ein Irrsinn, wie viele Leute hier drüber fahren. Und dann wollten die Österreicher, die Italiener und die Deutschen gemeinsam einen Tunnel bauen, damit es besser wird. Und die bayerische Regierung macht auf einmal doch nicht mehr mit.
5: Es geht um den längsten Eisenbahntunnel der Welt, der hier gerade gebaut wird. Den Brenner Basistunnel. Das Ziel, viel weniger Lastwagen auf der Straße, stattdessen Güterzüge durch den Berg. Hoffnung auf ein Ende des Staus schon in wenigen Jahren. Doch Hoffnung weicht Wut oben auf der Straße. Ende Mai blockieren Anwohner die Brenner Autobahn, weil sie den Verkehr nicht mehr aushalten. Lügen und gebrochene Verträge, das werfen die Tiroler Deutschland vor. Denn ohne Deutschland geht es nicht. Das wichtigste Bahnprojekt Europas funktioniert nur, wenn alle mitmachen. Von Helsinki im Norden bis Palermo im Süden. Der neue Tunnel in der Mitte. Italien schließt ihn im Süden an mit neuen Hochgeschwindigkeitsgleisen. Österreich baut die Schnellstrecke nördlich vom Tunnel weiter bis an die deutsche Grenze. Ab hier müsste Deutschland die neue Trasse weiterbauen. Doch in Bayern wird nicht gebaut. Wie kann das sein? Liegt es an Bayern, wo die CSU regiert? Daniela Ludwig vertritt die betroffene Region im Bundestag. Während andere ungeduldig warten, setzt ihre Partei offenbar nicht auf Tempo.
9: Wir haben dann einen fast 10-jährigen Planungsdialog auch dran gearbeitet. Und deswegen ist es uns nicht unrecht, dass es jetzt nicht schnell geht, sondern dass man sich diese Dinge auch intensiv anschaut.
5: Kopfschütteln in Österreich. Wir treffen den Regierungschef des Bundeslandes Tirol. Seit Jahren arbeitet er für die neue Brennerverbindung und würde das gern mehr zusammen mit Deutschland tun.
10: Es hat zig Zusammenkünfte gegeben, zig Protokolle gegeben, bei denen man sich gegenseitig auch versichert hat, dass man entsprechend des Zeitplanes auch in die Umsetzung der notwendigen Baumaßnahmen kommt. Jetzt stellen wir fest, dass Italien sich sehr stark daran hält, Österreich auf einem sehr guten Weg ist und der Zulauf gerade in Deutschland noch nicht einmal beschlossen ist.
5: Kein Beschluss in Deutschland, trotz jahrzehntelanger Diskussion. Deutsches Fernsehen vor 37 Jahren, der Bayerische Rundfunk berichtet.
11: Lastwagenstau am Brenner, zermürbender Zeit-, Geld- und Energieverlust für den Verkehr zwischen Bayern, Österreich und Italien.
12: Es ist ein unerträglicher Engpass. Wir brauchen einen leistungsfähigen Brenner-Basistunnel. Für ihn müssen jetzt die politischen Weichenstellungen getroffen werden.
5: Diese Forderung kommt aus der CSU. Der bayerische Ministerpräsident Max Streibel steht damals fest an der Seite Österreichs. Sein Parteifreund Peter Ramsauer wird später Bundesverkehrsminister. Er unterschreibt die deutsche Zusage offiziell und sagt gegenüber Österreich zu, dass Zulaufstrecken zeit- und bedarfsgerecht auszubauen sind, sodass kein Engpass nach der Öffnung des Brenner Basistunnels entsteht. 7 Jahre später, Deutschland baut immer noch nicht. Verkehrsminister Andreas Scheuer, ebenfalls CSU, sucht das Gespräch mit Menschen, die die Planung vor Ort betrifft, während Österreich seit Jahren neue Gleise verlegt. Wieso hinkt Deutschland hinterher?
13: Wieso hinterherhinken? Ich war selber der, der den Bürgerdialog gestartet hat. Weil man so viel Rücksicht auf die Anliegen der Region nimmt, hat man sich so viel Zeit genommen, dass wir jetzt gerade dabei sind, die Grobtrassen zu formulieren.
5: Auch in Bayern wird protestiert. Hier gegen das Projekt. Diese Demonstranten fordern statt Neubau die schon bestehende Strecke nur zu modernisieren. Neue Gleise seien gar nicht nötig. Die Bahn widerspricht auch in ihrem neuen Konzeptpapier. Die bestehenden Gleise könnten nicht genügend Züge aufnehmen. Der Grund? Auf der neuen Schnellstrecke durch Europa sollen Fern- und Güterzüge freie Fahrt haben. Entscheidend sind die neuen Gleise, hier in der Mitte zu sehen. Wenn Deutschland weiterhin nicht ausbaut, werden aus 4 Gleisen auf dem Weg nach Bayern 2. Und der langsamere Nahverkehr bremst alle anderen aus. Animationen der Bahn zeigen, wie die neuen Gleise Schnellverbindungen schaffen sollen. Bahnhöfe liegen nur an Knotenpunkten. Die Schienen verlaufen meist außerhalb von Ortschaften. Aber sie sollen genau über das Feld von Magnus Waller laufen. Bis dort hinten, wo heute Mais und Bäume wachsen, soll gebaut werden. Ein Verknüpfungspunkt auf der Verbindung zum Brenner auf seinem Land.
14: Diese Zerstörung von unserem Tal da, das darf nicht sein. Das ist ein Wahnsinn, ist das. Das ist das Aus meines Betriebes.
5: Der Landwirt, der auch für die CSU im Gemeinderat sitzt, betont, er ist nicht gegen neue Bahngleise zum Brenner. Nur hier bei ihm sollen sie bitte nicht langführen. Diese Forderung aus dem Inntal trägt die Rosenheimer CSU-Abgeordnete Daniela Ludwig bis nach Berlin.
9: Wenn Sie mich fragen, ist zum einen die Verknüpfungsstelle im Inntal wegzubekommen. Wie soll ich einen Bauern, der seinen Hof verliert und seine Weidefläche angemessen entschädigen? Für die Existenz gibt es keine angemessene Entschädigung und das muss allen klar sein.
5: Doch wie könnte ein großes europäisches Bauprojekt jemals Realität werden, ohne Verluste bis hin zu Enteignungen?
14: In Österreich sind auch gute Lösungen gefunden worden. Da ist sehr viel untertunnelt worden. Also warum nicht bei uns auch? Warum geht es bei uns nicht?
5: Landwirt Waller fordert, die Gleise in diesen Berg zu legen, unterirdisch. Mehr Kosten laut Bahn mindestens 2,7 Milliarden Euro. Eine Untersuchung im Auftrag des Eisenbahnbundesamts ergibt vor 4 Jahren auch grundsätzliche Zweifel an der Umsetzbarkeit. Doch 2 Jahre später wollten CDU und CSU im Bundestag noch eine Prüfung. In ihrem Antrag fordern sie außerdem einen weiteren Tunnel unter dem Inn. Eigentlich ist hier eine Brücke geplant, aber die Union fürchtet, sie könnte die Landschaft stören. Ein Tunnel aus ästhetischen Gründen. Zu welchem Preis? Lukas Iffländer vom Fahrgastverband Pro Bahn ist für den Neubau bei der Brenneranbindung, doch er warnt vor teuren Planänderungen.
15: Tunnel bauen kostet nicht das Doppelte und nicht das Fünffache, sondern das Zehnfache und mehr pro Kilometer. Es gab, wie es uns wirtschaftlich gut ging, also vor ein paar Jahren, noch den Trend, dass man überall sehr hohe Tunnelanteile macht, eben um auch ein bisschen den Widerstand aus der Bevölkerung zu dämmen. Aber ich sehe aktuell nicht, wo das im Haushalt herkommen sollte.
5: Die Sonderwünsche könnten Milliarden kosten und das Projekt verzögern. Doch für Unionspolitiker im Bundestag haben sie Priorität. Die Linksfraktion pocht auf die Prüfung günstigerer Alternativen zum geplanten Neubau. Das zeigt eine parlamentarische Anfrage. Und eine Partei fällt mit häufigen Wortmeldungen auf, die Grünen. Sie sind ungeduldig.
16: Wir brauchen nicht jahrelange Prüfungen, sondern wir müssen endlich ins Umsetzen kommen. Wo bleibt der Brenner Nordzulauf in der parlamentarischen Befassung?
5: Die Befassung im Parlament soll nach der Sommerpause kommen, nach jahrelangem Anlauf. Die Abgeordneten haben am Montag die aktuellen Pläne erhalten. Auch Viktoria Brossart wird darüber abstimmen. Sie ist ebenfalls aus Rosenheim und für den Kompromiss, auch gegen Widerstände vor Ort.
17: Die lokalen Abgeordneten, gerade auch von der CSU, die kämpfen darum, so, ich sag mal, everybody's darling zu sein. Das heißt, man traut sich nicht, den Leuten auch zu sagen, okay, dieses Projekt ist wirklich wichtig fürs Land.
5: Und wichtig nicht nur für Deutschland. Der Berliner Professor und Bahnexperte Christian Böttger warnt davor, die Folgen für ganz Europa zu unterschätzen.
18: Der Ärger in den Nachbarländern ist sehr groß, weil eben gesagt wird, wenn Deutschland keine Eisenbahn baut, dann gibt es in Europa keine Eisenbahn. Ja? Weil Eisenbahn ist stark da, wo ich lange Strecken fahre. Und das sind nun mal in Europa immer grenzübergreifende Strecken. Und wenn Deutschland im Prinzip sagt, man kriegt es nicht hin und in Deutschland werden die Sachen auf den LKW umgeladen, dann wird es keine Eisenbahn in Europa geben.
5: Es geht um die große europäische Eisenbahn, klimafreundlich quer über den Kontinent und mitten durch den neuen Brenner Basistunnel. Vergangene Woche gab es Grund zu feiern, der unterirdische Durchbruch zwischen Österreich und Italien. In 6 bis 8 Jahren sollen hier Züge fahren. Doch bis diese Züge so wie geplant auf 9 Gleisen nach Deutschland fahren können, werden weitere Jahre vergehen. Wohl Jahre mit Stau. Auf dem Weg in den Urlaub nach Italien.
4: Am kommenden Dienstag freut sich an dieser Stelle das Team von Fakt auf Sie. Und wir sehen uns dann in 3 Wochen wieder, wenn Sie mögen. Einen schönen Abend noch. Tschüss.
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24: Juni 2026. Beispiellose Hitze lässt Europa stöhnen. Und die Mitte Deutschlands stöhnt mit.
25: Dass das so früh im Jahr auftaucht, das ist wirklich außergewöhnlich. Und auch die Zahlen, die da aufgetreten sind, sind außergewöhnlich.
24: Doch das ist nur die Steigerung des Sommers davor, als mancher Landstrich wie leergelaufen war.
26: Ja, das schaukelt sich tatsächlich immer stärker auf, also wenn es mehrere Trockenjahre in Folge gibt.
24: Kein Wasser von oben, immer weniger aus den Bergen. Die Trinkwasserreserven schwächeln.
27: Also Rasen sprengen, Pool füllen, muss nicht unbedingt sein.
24: Die Rapode-Talsperre im November noch nicht aufgefüllt. Dann ein rekordtrockener Winter, wenig Schnee und Niedrigwasser bis ins Frühjahr. Im Mai schließlich lokale Sturzfluten in Nordthüringen im Erzgebirge. Der Klimawandel verändert den Wasserhaushalt der Natur. Nachhaltiger, als wir dachten. Und schneller. Und wir diskutieren immer noch über mehr Platz für unsere Flüsse. Schreiben Gesetze, Masterpläne und halten uns nicht dran. Schaffen wir den Umbau unserer Landschaften oder läuft uns die Klimakrise davon? Natürliche Flüsse haben Mäander, Flussschleifen. Sie sind inzwischen selten. Die Wetterau im Thüringer Schiefergebirge ist so ein Fluss. Sie macht sich breit. Ende September 2025 bin ich eingeladen zur Auenexkursion. Es hat ein paar Tage geregnet. Der Wasserstand hat sich erholt. 17 Kilometer lang ist die Wetterau. Stefan Gunkel erklärt mir, warum wir hier einen fast intakten Fluss finden mit einer typischen Artenvielfalt.
26: Weil das Gewässer in der Aue sich hin und her bewegen kann. Wir haben hier relativ große Mäander, die im Lauf der Zeit auch ihren Ort wechseln und die dann als Altarme auch immer mal eine Vertiefung hinterlassen, wo sich Wasser sammeln kann. Gleichzeitig gibt es Bereiche, die noch trocken sind, wo auch Arten des Trockenrasens zum Beispiel vorkommen können. Und das Besondere an so einer Aue mit so einem mäandrierenden Gewässer ist, dass da viel mehr Wasser reinkommt, viel mehr Wasser drin gehalten werden kann als bei einem begradigten Gewässer.
4: Warum ist das so?
26: Weil das Gewässer eine etwa 3- bis 5-mal größere Lauflänge hat.
24: Ich erlebe ein ganz eigenes Ökosystem. Bäume, die nasse Böden lieben. Erlen und Weiden, die perfekt angepasst sind an diesen Lebensraum.
26: Wir sind ja in der Aue. Und Aue heißt überflutetes Land. Oh, wow. Und das heißt, wenn Hochwasser ist, ist eigentlich die ganze Aue überflutet. Ja. Und das ist auch wichtig, weil ein lebendiges Gewässer ist immer im Wechselspiel zwischen dem Grundwasser, dem Oberflächenwasser und dem umgebenden Ufer und der Aue. Und durch dieses Wechselspiel entsteht eine hohe Artenvielfalt,
24: die hier unter Naturschutz steht. Ich staune darüber, dass die kleinen Groppen flussaufwärts durch die Lücken im Biberdamm wandern, dass Forellen einfach drüber springen und dass hier nur ein Fünftel der Arten im fließenden Wasser lebt. Der Rest hat seinen Lebensraum in der Sohle zwischen Steinen, Kieseln und Sand.
4: Was könnte man da jetzt finden?
26: Das, wonach ich schaue, sind vor allem Köcherfliegenlarven. Die kann man relativ gut erkennen. Das ist also so ein Köcher einer Köcherfliege. Und Köcherfliegen sind Anzeiger für eine gute bis sehr gute Gewässerqualität. Das ist also das, was man sich wünschen kann für so einen Mittelgebirgsbach.
24: Eine vielfältige Struktur macht einen gesunden Fluss aus. Modrige Baumstämme sind Teil davon. Ich wusste nicht, dass die für sauberes Wasser sorgen.
26: Weil gleichzeitig an dem Holz so viele Kleintiere sind, die ja letztlich als Zersetzer und Filtrierer auch wieder im Gewässer wirken, sodass das eigentlich diesem Selbstreinigungsprozess des Gewässers zuträglich ist.
24: Die Wetterau ist im aktiven Austausch mit ihrer Umgebung. Ein Vorbild für Flüsse, die noch fit gemacht werden müssen für den Klimawandel. Mitte Februar 2026 ist der Schnee gerade geschmolzen. Hoch über der Unstrut am Wendelstein treffe ich Experten. Von hier gut zu sehen, Menschenhand hat den Flusslauf komplett verändert.
4: Wann haben denn unsere Vorfahren eigentlich damit angefangen, hier Hand anzulegen an Fluss und Umgebung?
0: Die Anfänge können wir schon ins Mittelalter verorten. Flamen sind aufgrund der Arbeiten, die sie in ihrem Heimatbereich gemacht haben, als Spezialisten für Wasserbau bzw. wasserbauliche Maßnahmen, ausgewiesene Experten. Und die brauchte man dann hier und hat sie auch ins Land geholt. Mit Familie haben die hier dann gelebt und gearbeitet.
24: Arbeitsmigranten aus Flandern also. Ob Könige, Reichs- oder DDR-Regierung, alle Mächtigen hatten Pläne für das Unstruttal.
0: Das eine ist das ist der Hochwasserschutz. Das zweite ist, die fruchtbaren Böden zu nutzen, die durch sehr häufige Überschwemmungen gefährdet waren, was die Ernte anging.
24: Immer radikaler wurde der Flusslauf umgebaut.
4: Der Fluss sieht jetzt anders aus als damals.
0: Dieses Stück, was Sie hier sehen, das ist im Prinzip das, was wir hier auch in der Landschaft haben, was dann zu DDR-Zeiten begradigt wurde.
1: Was auch sehr interessant ist, auf dem Bild sind überhaupt keine Gehölze drauf.
0: Mhm.
1: Und wir haben mittlerweile wieder Gehölze hier.
0: Mhm.
1: Also die Fließstrecke ist kürzer geworden.
0: Mhm.
1: Das ist ein richtig massiver Eingriff, was eigentlich auch nur dem schnellen Abfließen des Wassers gedient hat.
24: Mehr oder weniger ähnlich hat sich die Geschichte an 90% unserer Flüsse zugetragen. Es ging ums Überleben, dann um Wohlstand, um Fortschritt und soziale Sicherheit. Die Nachteile für Wasserkreislauf und Umwelt wurden nur zögernd erkannt.
1: Und was wir eben hier sehen, ist, dass wir hier einen Fluss haben, der möglichst schnell das Wasser uns aus der Landschaft eben führt, in einem Gebiet, wo wir eigentlich ein Wasserdefizit hätten. Eigentlich wäre angesagt, dass das Wasser eben länger in der Landschaft eben bleibt. Gerade nach mehreren Jahren der Dürre, die wir hier hatten, seit 2018, ja, ist es unbedingt erforderlich, dass wir Wasser da, wo wir können, auch in der Landschaft zurückhalten.
24: Aber der Deich trennt die Unstrut hermetisch von den Feldern in der Altaue. Auenökologe Scholz erklärt mir die Folgen der Entnaturierung akribisch wie ein Arzt einen Befund.
1: Und der Fluss hier, der hat Energie. Gerade bei Hochwasser oder bei bordvollen Abflüssen ist sehr viel Energie da. Und da möchte er sich Sedimente eben mitnehmen. Und die nimmt er. Und wenn er zum Beispiel an den Ufern nicht groß eben erodieren kann, dann geht die ganze Kraft in die Sohle rein, ins Flussbett. Und dadurch werden die Flussbetten automatisch tiefer.
24: Das Flussbett zieht den Wasserspiegel mit nach unten und so auch das Grundwasser. Eigentlich hilft nur, den Fluss ausbremsen, Platz schaffen, damit die Ufer überschwemmt werden können, damit sich ausgespültes Material ablagert, damit die Wasserqualität steigt.
1: Wir haben ein großes Problem mit Stickstoff, ne? Mit Nitraten. Also hier gerade die Unstrut, die hat ein richtiges Nitratproblem seit Jahren gehabt. Und je naturnäher ein Flussabschnitt eben ist oder der Fluss selber, desto höher ist auch die Reinigungskraft, die der Fluss eben hat.
24: Kalibetriebe haben jahrelang Abwässer eingeleitet. Landwirte ihre Felder bis nah an die Ufer gedüngt. Reinigung hat die Unstrut bitter nötig. In abgetrennten Altarmen steckt viel Potenzial. Sie wieder anzubinden, verändert die Dynamik eines Flusses oft nachhaltig. Matthias Scholz beschäftigt sich seit mehr als 30 Jahren wissenschaftlich mit Flussauen und Flussrenaturierung. Genau hinschauen, untersuchen, bewerten. Der Forscher ist vertraut mit den Abwägungen vor so einer Entscheidung.
1: Was eher gegen den Anschluss spricht, wenn dieses Gewässer jetzt hier eins der wertvollsten Amphibienlaichgewässer wäre, also für Frösche und Kröten, die lieben kein fließendes Wasser und die lieben auch keinen hohen Fischbesatz. Ne? Und also das weiß man aber in der Regel, ob das jetzt für diese Artengruppe eben wichtig ist oder nicht.
2: Wann ist es denn sinnvoll zu sagen, okay, wir verlängern den Fluss wieder, genau an der Stelle, wo wir ihn vor 60 Jahren verkürzt haben?
1: Grundsätzlich würde ich sagen, solche alten Mäander eben an den Fluss wieder anzuschließen, ist eine gute Idee, weil es eben die Fließlänge eines Flusses eben verlängert und somit auch diese ganzen Gratisleistungen, die wir von so einem naturnahen Fluss haben, auch verbessert. Aber das ginge hier in dem Fall eigentlich so richtig effizient nur, wenn wir auch den Deich in solchen Flächen dann großräumig wieder in die alte Aue verlegen könnten.
24: Genau das ist an diesem Unstrut-Abschnitt sogar geplant. Zuerst die Deiche ran an die Orte rücken, dann die Aue renaturieren. Offen bleibt, ob Matthias Scholz und ich das noch erleben werden. Das wichtigste Gesetz zum Schutz unserer Gewässer ist die Europäische Wasserrahmenrichtlinie. Sie gilt seit 2000. Ihr Kernziel? Der gute ökologische und chemische Zustand für Europas Gewässer bis 2015. Flüssen wieder mehr Raum zu geben, das ist die wichtigste Maßnahme. Doch in 15 Jahren ließ sich das nicht erreichen. Es wurde auf 2021 verschoben. Inzwischen ist 2027 offizieller Zieltermin. Allerdings ist der auch wenig realistisch. Deshalb gibt es Verlängerungen bis 2033 und Ausnahmen bis 2045 bis nach 2050. An einem Samstag, Anfang Juni 2026, erlebe ich Ehrenamtliche am Biberbach im Landkreis Gotha. Die Deutsche Umwelthilfe hat eingeladen zu einer Flow-Untersuchung. Welche Wasserinsekten und kleinen Lebewesen finden Sie? In diesem Projekt prüfen und registrieren die Teilnehmer, wie gesund das Ökosystem Biberbach ist. Lebendige Bäche und Flüsse sind seit 30 Jahren ein Arbeitsschwerpunkt der Deutschen Umwelthilfe. Das Projektbüro der Organisation in Thüringen leitet Sabrina Schulz. Sie beobachtet die schleppende Umsetzung der europäischen Wasserrahmenrichtlinie mit Unbehagen.
3: Wir haben in Deutschland 9% der Gewässer in dem ökologisch guten Zustand.

0: in dem eigentlich längst alle Gewässer sein sollten. Und ich mache da gern ein kleines Zugeständnis. Ich glaube, als die Wasserrahmenrichtlinie beschlossen wurde, hat man die gravierenden Einwirkungen der Veränderungen der Flüsse ein bisschen unterschätzt. Das ist nicht so einfach zu korrigieren. Trotzdem muss ich sagen, dass wir bei 9% sind. Wenn mein Finanzamt eine 9% fertige Steuererklärung bekommt, wissen Sie alle, was passiert. Was uns für die Umsetzung am allerdringendsten fehlt, das ist Fläche, Fläche, Fläche. Und das hat ganz viel mit der Prioritätensetzung zu tun. Wir haben für Windenergie Flächen bereitgestellt und Ziele gesetzlich verankert. Wir nutzen für die Verkehrsinfrastruktur 2,5-mal so viel Fläche, wie wir für die Flüsse bräuchten. Bei jedem Hochwasser wird versprochen, wir werden den Flüssen mehr Raum geben. Und dieses Versprechen bleibt dann in der Luft kleben.
1: Ende März 2026 hat es im Thüringer Becken endlich geregnet. Ich beobachte seit Wochen Niedrigwasser in der Unstrut. Der Betrieb von Matthias Wiegand bestellt bei Straußfurt Felder direkt am Fluss. Bisher Garanten für gute Ernten.
2: Flächen in Flussnähe, in der Nähe von Gewässern, das ist für uns immer tiefes Land. Da sprechen wir von tiefem Land, weil immer eine relativ gute Wasserversorgung da ist. Auch in trockenen Phasen haben wir dort gut Wasser anliegen im Boden. Das nimmt im Laufe des Jahres natürlich ab. Am Ende des Tages ist dann bei einem trockenen Sommer jede Fläche trocken. Egal wie weit wir von der Unstrut weg sind oder auch nicht.
1: Trocken ist es schon immer im Thüringer Becken. Jetzt kommen ausgeprägte Dürresommer dazu. Aber deshalb den Rat der Auenökologen befolgen, Flächen hergeben, die das Wasser dann lange halten. Bei Matthias Wiegand spüre ich auch Unbehagen. Er hat eine eigene Strategie.
2: Man hat zum Beispiel die Möglichkeit, durch Humusaufbau im Boden auch die Wasserverfügbarkeit des Bodens zu erhöhen, die Speicherfähigkeit des Bodens zu erhöhen. Wir haben sehr gute Böden hier, sehr bindige Böden, die viel Wasser speichern können im Winter. Wenn wir feuchte Winter haben, können wir viel Wasser einlagern und können das durch gezielte Anbaumethoden auch über das ganze Jahr der Pflanze zur Verfügung stellen. Die Möglichkeiten bestehen. Natürlich in Flussnähe ist das Ganze immer noch viel einfacher für uns.
3: Dass Sie Kulturen haben, mit denen Sie die Wasserspeicherfähigkeit, die Schwammfunktion verstärken können. Also das fand ich ganz spannend. Was ist denn das?
2: Also wir haben die Möglichkeit, über eine gezielte organische Düngung Humusaufbau zu bewirken.
3: Okay, über Humusaufbau.
2: Über Humusaufbau, dass wir quasi den Boden mehr Humus, im Boden mehr Humus erzeugen können und über den das Wasser dann in den feuchten Phasen besser speichern können.
3: Ja, okay. Also das heißt, also, wenn man vernünftige Humusaufbau.
2: Wenn man eine vernünftige Humusbilanz hat, dann ist da nicht nur Nährstoff drin, sondern dann ist das auch Wasserspeichervermögen und dann ist das am Ende des Tages das Leben des Bodens.
1: Im nahegelegenen Stausee Straußfurt staut der Betreiber Wasser, auch für die Landwirte. Bei unserer ersten Begegnung hatte Wiegand berichtet, damit rettet er seine Kulturen in Dürresommern. Bestellen, bezahlen, beregnen. Das gibt Sicherheit. Kurz vor unserem Interview präsentiert die Landesregierung ein Konzept für die Unstrut. Der Hochwasserschutz wird völlig neu organisiert, danach der Fluss renaturiert. Es wird Wiegand betreffen.
2: Es war natürlich erstmal schon nicht einfach, das zu sehen, wie viel Fläche irgendwann mal überflutet werden soll und was alles passieren soll, welche Deiche zurückgelegt werden sollen oder abgeflacht werden. Man weiß ja auch nicht viel Genaues nicht, aber es ist schon interessant, das ganze Projekt. Aber es bedrückt einen natürlich am Ende des Tages, weil man nicht weiß, wie hinterher die Flächen irgendwann wieder aussehen werden.
1: Und wie er dort wirtschaften könnte. Weiderinder halten auf regelmäßig überschwemmten Auenwiesen. Im Naturschutz gilt das als Goldstandard. In Wiegands reinem Pflanzenbaubetrieb ist für Tierhaltung kein Platz. Unsere Flüsse nehmen momentan 1% der Fläche Deutschlands ein. Damit bieten wir ihnen zu wenig Fläche, um sich wieder ausbreiten zu können. Eine Studie des Umweltbundesamtes sagt, wir brauchen weitere 2% unserer Landesfläche für die Fließgewässer. Nur so können wir unsere Ziele beim Gewässerschutz erreichen. 2%, das sind rund 7000 Quadratkilometer. Welches Bundesland hier wie viel Fläche beitragen müsste, dazu gibt es keine konkreten Zahlen. Prozent ihrer Aue haben unsere Vorfahren der Unstrut

0: weggenommen. Matthias Scholz überrascht mich mit seiner Schätzung. Sie war früher zwischen 1 und 4 Kilometer breit.
1: Momentan haben wir hier vielleicht noch 100 Meter Vorland. Das ist aber selten. In vielen Fällen sind es nur noch an beiden Seiten vielleicht 20, 30 Meter. Das Gewässer, was wir hier haben, es müsste eigentlich in einem naturnahen Zustand 3 bis 4 Mal so breit eben sein und hat eben verschiedene Uferkanten, hat Kies-Sandbänke, ne? Also hat vielfältige Formen, hat Wasserpflanzen.
0: Die Unstrut baut sich so ein Flussbett nicht aus eigener Kraft. Bagger müssen die festen Ufer aufreißen, Fluss und Umland wieder verbinden. Matthias Scholz koordiniert das europäische Forschungsprojekt SpongeBoost. Forscher aus 7 Ländern untersuchen, wie Wasser länger in der Landschaft gehalten werden kann.
1: Und dort sind unsere portugiesischen Partner dabei, eben Moore wieder zu vernässen, indem Drainagegräben rückgebaut werden. Das heißt also, dass das Wasser länger in den Mooren eben bleibt und dort eben zu naturnahen Mooren führt. Und wir haben dort überall Messinstrumente auch installiert. Und wir haben zum Beispiel festgestellt, dass jetzt schon nach dem Rückbau bei einem Starkregenereignis das Wasser 20 Stunden länger in der Fläche eben gehalten werden konnte. Wir sind in der Eifel unterwegs, wir sind aber auch im Leipziger Auwald unterwegs, wo wir eben auch solche Verzögerungen durch Wasserrückhalt in der Fläche eben sehr schön eben zeigen könnten.
0: Flüssen mehr Raum geben und die Folgen des Klimawandels abmildern. Das klingt recht allgemein. SpongeBoost sammelt Daten und konkrete Erfahrungen und damit Argumente für die Diskussion um Ackerflächen.
1: Dadurch, dass das Wasser länger eben in der Landschaft bleibt, verbessert sich natürlich auch in den angrenzenden Flächen der Bodenwasserhaushalt. So habe ich in der gesamten Talaue auch günstigere Bodenwasserverhältnisse, auch günstigere Wuchsverhältnisse. Und wir erhoffen uns, dass dann eben auch für den Bewirtschafter da eine bessere Produktion eben möglich sein könnte. Das müssten wir eben uns genauer anschauen, aber in der Theorie sagen die Fachleute und die Modelle das so aus.
0: Flächen abgeben für Deichverlegung und Renaturierung. Im Thüringer Becken kennt man das schon. Gerade läuft die Umgestaltung der nördlichen Gera. Jetzt die Unstrut. Die Landwirte argumentieren genau andersherum.
2: Die Landwirtschaft produziert Nahrungsmittel. Das ist erstmal die Priorität und nutzt die landwirtschaftliche Nutzfläche. Das ist Existenzgrundlage. Und natürlich geht durch diese Maßnahmen massiv landwirtschaftliche Nutzfläche verloren. Am Ende ist es wirklich so, man will möglichst viel landwirtschaftliche Nutzfläche erhalten. Das sind beste Böden, 70er bis 90er Böden, das sind beste Böden, auf die können wir nicht verzichten. Auch im Zuge des Klimawandels, das sind Böden, die immer tragen. Gerade in den trockenen Jahren werden die das sein, wo man noch durchschnittlich ernten kann. Und das ist wichtig. Deswegen sollte auch die Gesellschaft daran interessiert sein, die landwirtschaftliche Fläche weitestgehend zu erhalten.
0: Die Renaturierung der Unstrut wurde schon in den 90er Jahren diskutiert. Mit kühnen Visionen für eine extensive, naturnahe Landwirtschaft und mit beinharter Gegenwehr der Bauern. Im März 2015 nahm der Bund die Unstrut als bewährte Tandemlösung ins nationale Hochwasserschutzprogramm auf. Zuerst Deiche verlegen, danach mehr Bewegungsfreiheit für den Fluss. 12 Abschnitte und die geplanten Veränderungen wurden damals konkret beschrieben. Welche Deiche werden verlegt? Wie viel Hektar Fläche bei einem Hochwasser überschwemmt? Wo Altarme angebunden? 11 Jahre verstreichen, bis das Land Thüringen sein Konzept vorlegt. Was dann öffentlich wird, ist vergleichsweise vage.
3: An dem Konzept ist lange gearbeitet worden, was die Planung angeht. Ich habe ja heute in der Vorstellung auch noch mal deutlich gemacht, dass wir in der Feinplanung jetzt auch noch mal bis 2035 brauchen werden, bis dann wirklich an den einzelnen Dämmen die Baumaßnahmen losgehen. Da ist unglaublich viel an örtlichen Interessen zu berücksichtigen. Ich muss die Grundstückseigentümer mitnehmen. Planungstechnisch ist das alles nicht so einfach.
0: Bis 2051 sollen die Bauarbeiten dauern. Die Renaturierung steht am Schluss. 25 Jahre Zeithorizont für so ein dringendes Vorhaben. Naturschützer sind nicht nur deshalb enttäuscht.
4: Im Moment ist es so, dass einige wenige Interessengruppen sehr vehement gegen die Inanspruchnahme von Flächen für Auen, für Flüsse, für andere Naturschutzprojekte Stimmung machen. Wenn Sie auf die Bevölkerung schauen und die Studien, die es da gibt, Umweltbewusstseinsstudie, ist die Mehrheit der Menschen dafür, und zwar im Rahmen von 80-90%. Wir haben ja auch alle was davon. Das ist nicht nur für die jetzt lebenden Menschen von Bedeutung.
0: Gratisleistungen eines gesunden Ökosystems Fluss. Ich hätte nie vermutet, wie sehr ganz Leipzig darauf angewiesen ist. Ein Viertel des Trinkwassers wird in der Aue eines großen Flusses gewonnen. Lebenswichtig für die Großstadt. Die Mulde führt Anfang Juni Normalwasser. 30 Kilometer östlich der Stadt liegt hier das Wasserwerk Karnitz. Der Laborleiter erklärt mir, wie dort Uferfiltrat zum Lebenselixier für 750.000 Menschen wird.
5: Prinzipiell ist es so, dass halt das Wasser, was hier im Fluss entlang fließt, auch dann natürlich in die Landschaft einsickert und dort so ganz gemächlich parallel zum Fluss letzten Endes verläuft. Und dort befinden sich unsere Brunnenanlagen, wo halt dann das Wasser über diese Brunnen sozusagen entnommen wird und dann über Leitung in das Wasserwerk abgeleitet wird.
0: Vorher mischt sich das Filtrat im Boden mit Grundwasser. Die Leipziger Wasserwerke gewinnen hier seit über 100 Jahren Trinkwasser. Renaturiert ist diese Aue nicht. Das Unternehmen sorgt selbst für möglichst unbelasteten Boden zwischen Fluss und Wasserwerk.
5: Wir betreiben ja hier im Einzugsgebiet eine eigene Tochtergesellschaft, die ökologischen Landbau betreibt. Das ist aber natürlich nicht 100% des gesamten Einzugsgebietes hier für das Wasserwerk. Dort würden wir uns natürlich schon wünschen, dass dort noch mehr ökologischer Landbau betrieben wird, weil damit letzten Endes von vornherein ausgeschlossen ist, dass Stoffe wie Pestizide oder Düngemittel dann entsprechend eingetragen werden können.
0: Im Fluss selbst darf die chemische Belastung des Wassers nicht steigen. Das ist europaweit gesetzlich verboten. Andererseits fordern immer mehr Branchen Ausnahmen, etwa für Abwässer aus dem Abbau seltener Erden. Die Wasserwerke im Elbe-Einzugsgebiet wehren sich gemeinsam gegen neue Verschmutzungen. Vor Ort wird natürlich streng kontrolliert, die Wasserproben und die Technik.
6: Die Brunnen in Wasserwerk Karnitz sind bis zu 22 Meter tief. Ist quasi einer von 130, den wir hier haben. Und durch die Filtrationsstrecke in dem Brunnen wird das Wasser gefasst und dann quasi durch ein Saugrohr angehoben und in die Aufbereitung gepumpt.
7: Wie viele Meter ist denn der Fluss jetzt von hier entfernt?
6: Ich stehe ungefähr ca. 300 Meter von der Mulde entfernt hier, im Standort.
0: 50 Tage braucht das Wasser für diese Strecke. Leipzigs Trinkwassermix besteht zu einem Viertel aus aufbereitetem Uferfiltrat. Die bundesweiten Stresstests der letzten Jahre haben ergeben, Niedrigwasser belastet Talsperren und Grundwasser immer stärker. Von der Aue gefiltertes Flusswasser wird strategisch immer wichtiger. Als ich den Bundesumweltminister treffe, streitet das politische Berlin gerade um ein wichtiges Gesetz. Es soll den Stellenwert von natürlichen Lebensräumen stärken. Etwa wenn Bauprojekte in geschützte Flussauen vorrücken.
8: Das Gesetz zur Stärkung der natürlichen Infrastruktur ist sowas wie der Schutz der Kronjuwelen der Natur in Deutschland. Sie zu definieren, was sind die, und sie dann auch besonders mit Schutz auszustatten und sie gegenüber anderen Gebieten zu priorisieren und auch herauszuheben.
0: Mehr Tempo beim Gewässerschutz. Schneider nennt das eine Überlebensfrage der Klimaanpassung. Den Streit darüber sieht er gelassen.
8: Mit abstrakten Maßnahmen zu kommen, wenn die Bevölkerung noch nicht das Gefühl hat, sie müsste jetzt wirklich etwas tun, dass es notwendig ist, habe ich oft Widerstand. Ich glaube, dass wir jetzt einen Konsens in dieser Frage haben. Deswegen würde ich immer sagen, ist mir auch gelungen, fast 2 Milliarden Euro zusätzlich dafür zur Verfügung zu stellen.
0: Aber immer mehr etablierte Umweltstandards werden vehement in Frage gestellt. Schneider spürt trotzdem Rückenwind.
8: Ich spüre und sehe, dass die Menschen in Deutschland ihre Flüsse schätzen und schützen. Und das ist ein großes Pfund, auf das ich aufsetzen will und die Auenrenaturierungsprogramme sogar noch verstärken und weiter ausweiten. Ist für mich der absolute Schwerpunkt in dieser Legislaturperiode.
0: Natürlich sind viele Gewässer erfolgreich renaturiert worden. Und die Deutsche Umwelthilfe erkennt an, was richtig gemacht wurde in Sachsen, Sachsen-Anhalt und Thüringen.
4: In Sachsen hat man Flurneuordnungsverfahren gezielt dafür genutzt, um Flächen, öffentliche Flächen an die Gewässer heranzulegen. Und in Thüringen sind mit dem Wasserhaushaltsgesetz 2019 Gewässerunterhaltungsverbände neu gegründet worden. Und da ist der tolle Unterschied zu anderen Bundesländern, dass die staatlich finanziert sind, nicht wie in anderen.

0: anderen Regionen abhängig von den Kommunen. In Sachsen-Anhalt ist auch toll gelaufen, dass die Hochwasserschutzkonzepte an der Saale im Anschluss noch mal mit der Naturschutzbrille angeguckt wurden und jene, die die größten Synergien mit dem Naturschutz haben, dann auch priorisiert wurden.
1: Wenig Wasser Ende Mai 2026 in der Rossel. Der kleine Fluss hat einen Altarm zurückbekommen. Karl-Heinz Jährling ist stolz auf das Ergebnis. Der Gewässerökologe hat 44 Jahre für das Land Sachsen-Anhalt gearbeitet, Verantwortung getragen für die Umsetzung der europäischen Wasserrahmenrichtlinie, ungezählte Projekte geprüft und begutachtet, auch hier bei Mainsdorf und an der Elbe. Als Ruheständler gibt er jetzt Erfahrungen weiter. Viel Potenzial für schnellere Abläufe liegt aus seiner Sicht in den Behörden.
2: Wenn dort aus meiner Sicht einfach mehr handlungsfreier Handlungsspielraum möglich wäre, Mut zu Entscheidungen, die nicht immer mit der Gesetzeslage 100% übereinstimmen, aber einfach zu sagen, ich denke in der Bewegung, ich denke in der Dynamik des Gewässers, ich sehe, dass sich was Gutes entwickelt, dann kann man durchaus auch mal über seinen Schatten springen und sagen, die ist da, die Genehmigung, baut los.
1: Jede Renaturierung ist eine eigene Herausforderung. Das Helmholtz-Zentrum für Umweltforschung Leipzig hat in einer Studie untersucht, an welchen Stellen klemmt es immer wieder aufs Neue.
3: Ein Aspekt war, so ein Erfolgskriterium war, dass die frühzeitige Zusammenarbeit auch innerhalb der Behörden sehr wichtig ist. Dass der Wasserbereich mit dem Naturschutz zusammenarbeitet, mit dem Boden zusammenarbeitet, mit der Land- und mit der Forstwirtschaft. Das ist ganz wichtig, neben der Einbindung der ganzen anderen Akteure wie Landeigentümer, Landwirte oder auch Fischerei oder Anwohner.
1: 2004 wurde südlich von Roßlau der erste Elbedeich verlegt und die Aue vergrößert. Ein Erfolgsprojekt mit Erkenntnisgewinn für Wasserwirtschaft, Wissenschaft, für Jährling und Scholz.
3: Wir haben 140 Hektar neue Retentionsfläche dazugewonnen, also die eben bei größeren Hochwasserereignissen direkt überschwemmt werden können. Gleichzeitig hat die Stadt Dessau-Roßlau dadurch einen verbesserten Hochwasserschutz durch einen modernen Deich erhalten. Die Ackerflächen sind umgewandelt worden zugunsten von Auengrünland. Der Auwald wurde aufgeforstet.
1: Kurz vor Redaktionsschluss dann ein Rückschlag für den Naturschutz. In Berlin wird das Infrastruktur-Zukunftsgesetz beschlossen. Zugunsten von Bauvorhaben setzt es in Jahrzehnten erkämpfte Umweltstandards außer Kraft. Minister Schneider hat es dagegen mit seinem Gesetz zur Stärkung der natürlichen Infrastruktur noch nicht mal ins Kabinett geschafft. Der Schutz der Kronjuwelen der Natur ist verschoben, darunter auch geschützte Flussauen.

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Willkommen zur Tagesschau in 100 Sekunden. Beratungen über Abwehr von Drohnen. Nach dem Zwischenfall auf dem Flughafen Leipzig-Halle hat der Nationale Sicherheitsrat die Lage erörtert. Noch ist unklar, wer die mit Sprengstoff bestückte Drohne dorthin gesteuert hatte. Die Politik diskutiert, ob die Bundespolizei mehr Kompetenzen bei der Abwehr von Drohnen erhalten soll. Offenbar weiterer Drohnenvorfall. Über einem Bundeswehrmateriallager in Mechernich in Nordrhein-Westfalen wurden gestern Abend zwei solche Fluggeräte gesichtet. An dem Standort

0: Dort werden Flugabwehrsysteme vom Typ Patriot gewartet. Die genauen Umstände des Vorfalls sind noch unklar. Diskussion über Aufhebung des Sonntagsfahrverbots für Lkw. Wegen des Niedrigwassers im Rhein lockern das Saarland, Rheinland-Pfalz und Nordrhein-Westfalen vorübergehend das Verbot für bestimmte Lkw-Transporte. Die Gewerkschaft Verdi kritisierte, das Vorhaben gehe zulasten der Beschäftigten im Transport- und Logistikgewerbe. Pakistan, die Türkei und Saudi-Arabien schließen Verteidigungspakt. Ein entsprechendes Dokument unterzeichneten die Staatsoberhäupter in der saudischen Stadt Mekka. Jeder Angriff gegen einen der drei Staaten gelte nun als Angriff auf alle drei Bündnispartner. Mit Sorge blicken die drei sunnitisch geprägten Staaten auf die militärischen Aktivitäten des schiitischen Iran. Hitzewelle in Europa. In Italien liegen die Temperaturen bei teilweise mehr als 40 Grad. Für 27 Großstädte gilt die höchste Hitzewarnstufe. Vor Mallorca sind gestern an der Meeresoberfläche mehr als 33 Grad gemessen worden. Die Folgen der Hitze zeigen sich auch in Südosteuropa. In Serbien kämpft die Feuerwehr gegen Waldbrände. Das Wetter. Morgen ruhiges und trockenes Hochdruckwetter, oft wolkenlos. Ein paar Quellwolken, vor allem über den Bergen und im Norden und Nordosten. 20 bis 34 Grad.
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4: Über 3 Milliarden Menschen greifen regelmäßig zu Maus, Controller oder Smartphone, um zu zocken. Ich auch. Die Auswahl ist ja auch riesig. Von Strategie- und Actionspielen bis hin zu komplett realistischen Simulationen. Meistens geht es natürlich um Highscores, aber immer mehr Games sollen heute auch Wissen vermitteln, politische Themen anstoßen oder die Gemeinschaft stärken. Aber geht das einfach so beim Zocken? Ob in der italienischen Renaissance, auf hoher See mit den Wikingern oder als Samurai im alten Japan. Historische Games machen Vergangenheit erlebbar wie ein Abenteuer. Sie beeindrucken mit Liebe zum Detail, nehmen sich aber auch künstlerische Freiheiten. Wie zum Beispiel die Assassin's Creed-Reihe. Die hat sich über 230 Millionen Mal verkauft. Doch was passiert, wenn Geschichte zum Spiel wird? Verändert das unsere Sicht auf die Vergangenheit?
5: This is our chance to break out of Normandy.
6: Die Schlacht um die Normandie.
5: Won't be easy.
6: Es fühlt sich authentisch an, aber ist es das? Muss es das sein? Einerseits glaube ich nicht, dass historische Spiele korrekt sein müssen. Vor allem spielt man, um Spaß zu haben. Andererseits werben die Hersteller digitaler Spiele damit, dass ihre Spiele so korrekt und so authentisch sind. Und das erreichen sie mit der sogenannten fotorealistischen Genauigkeit. Das heißt, in Spielen wie Assassin's Creed erkunden Spielende das alte Ägypten oder Paris während der Französischen Revolution und spazieren durch virtuelle Städte, die fast real wirken. In Shootern verwenden die Spieler detailgetreue Waffen und kämpfen an Orten, an denen berühmte Schlachten stattfanden. Das lässt die Spiele realistisch wirken, auch wenn es die Geschichte nicht ist. Wenn du ein Spiel über den Ersten Weltkrieg spielst, dann wäre deine authentische Erfahrung, mehrere Wochen lang im Schützengraben zu sitzen, dein Fuß verrottet, dann würdest du den Kopf herausstrecken und einen Kopfschuss bekommen. Und das Spiel wäre vorbei. Das würde keinen Spaß machen. Die Herausforderung ist, ein Gleichgewicht zwischen Unterhaltung und historischer Genauigkeit zu finden. Bei Games, die während des Zweiten Weltkriegs spielen, stehen oft die Kämpfe im Vordergrund. Aber die komplexen und schmerzhaften Realitäten dieser Zeit abseits der Schlachtfelder werden meistens vernachlässigt. Es ist schwer vorstellbar, wie man den Holocaust spielen könnte, denn normalerweise spielen wir etwas, um Spaß zu haben. Das führte jedoch zu dem Problem, dass die Entwickler den Holocaust überhaupt nicht erwähnten. Dass es möglich ist, auch Gräueltaten in Spiele zu integrieren, zeigen eher unabhängige Game-Studios. Das Strategiespiel Through the Darkest of Times handelt von einer fiktiven Widerstandsgruppe in Berlin während der Nazi-Zeit. Um zu überleben, sind zum Teil harte Entscheidungen nötig.
7: We had to do something.
6: Oder Attentat 1942, entwickelt von preisgekrönten tschechischen Spieleentwicklern. Das Thema, die Verfolgung durch die Nationalsozialisten. Das Spiel, eine Mischung aus interaktivem Storytelling und dokumentierter Geschichte. Längst sind digitale Spiele Teil der Erinnerungskultur, wie Bücher, Filme und Serien. Ich bin Kulturhistoriker und das meiste, was ich über die Geschichte der USA weiß, habe ich aus einer Fernsehserie gelernt, nämlich aus den Simpsons. Wir wissen also, dass populäre Medien das Lernen unterstützen und fördern können und auch digitale Spiele eine Art Türöffner sein können.
4: Egal wie korrekt solche Games sind, irgendwas bleibt davon doch bei uns hängen. Es fühlt sich schließlich so an, als wären wir mittendrin und das wirkt sich auch auf unser Gehirn aus. Die Erfahrungen, die wir beim Zocken machen und die Informationen, die wir dabei bekommen, können sich besser festsetzen. Was genau da alles in unserem Kopf passiert, haben wir die Neurowissenschaftlerin Radwa Khalil gefragt.
8: Was wir bisher über das Spielen wissen, ist, dass es die kognitive Leistungsfähigkeit verbessert. Also tatsächlich das Arbeitsgedächtnis der Menschen verbessert, ihre Leistung in einer anderen Art von kognitiven Aufgaben verbessert. Was Forschende auch in Bezug auf die Gehirnaktivität oder die Bildgebung des Gehirns herausgefunden haben, ist, dass es eine bessere funktionelle Konnektivität zwischen dem frontalen Bereich und dem parietalen Bereich des Gehirns gibt.
4: Wenn unser Gehirn beim Zocken eh auf Vollgas läuft, warum das nicht für was Gutes nutzen? Zum Beispiel, um die Welt ein bisschen zu verändern. Manche Games wollen genau das. Sie nehmen sich aktuelle Themen vor und zeigen, wie wir gemeinsam etwas bewegen können.
6: Im Kampf gegen Naturkatastrophen, beim Versuch, Emissionen zu reduzieren, auf einer Rettungsmission für den Planeten. Climate Games wollen mehr Bewusstsein für die Folgen des Klimawandels schaffen, denn die Klimakrise ist inzwischen auch in der Gaming-Branche ein Thema. Mehrere hundert Titel gibt es inzwischen, vom Quiz bis zum aufwendigen Strategiespiel. Imagine Earth zum Beispiel ist ein Überlebensspiel, in dem die Gamer eine nachhaltige Zivilisation aufbauen und Umweltrisiken minimieren müssen. Der Klimawandel sollte überall präsent sein, also auch in Spielen, denn er ist das drängendste Problem unserer Zeit. Was wir für die Spieler schaffen wollten, ist diese authentische Erfahrung. Also alles, was im Spiel passiert. Also auch die Emissionen, die Simulation, wie man CO2 mit Wäldern kompensieren kann und so weiter.
9: How you can compensate CO2 with forests, etc.
6: Studien zeigen, dass mit Games gut Inhalte vermittelt werden können. Sie helfen, komplexe Systeme leichter zu verstehen, fördern das Verantwortungsbewusstsein und regen sogar zum Handeln an. Jeder achte Gamer setzt Dinge, die er beim Spielen gelernt hat, auch in der realen Welt um. Aber wie genau nehmen es Spiele eigentlich mit wissenschaftlichen Fakten? Wir haben das so gestaltet, dass es Sinn ergibt, sodass es nicht so sehr um Daten oder präzise Berechnungen geht. Es geht mehr um die Erfahrung. Andere Spiele adressieren die sogenannte Umwelt- oder Klimaangst, die besonders unter jungen Menschen weltweit verbreitet ist. Zum Beispiel sagen 80% der Kanadierinnen und Kanadier zwischen 16 und 25 Jahren, dass die Angst vor dem Klimawandel ihre psychische Gesundheit beeinträchtigt. Deswegen hat Psychologieprofessorin Stefania Maggi ein Abenteuerspiel entwickelt. Dabei sammeln die Spielenden Wissen zu Umweltproblemen, bekommen aber auch Wege gezeigt, um mit ihren Emotionen besser umgehen zu können.
8: Wir hoffen, dass die Menschen, die dieses Spiel spielen, ebenfalls diese Reise, diese Heldenreise durchlaufen und am Ende besser gerüstet sind, stärker und motivierter sind, um etwas gegen die Klimakrise zu unternehmen.
4: Games können echt was bewirken, zum Beispiel auch mehr Bewusstsein für Umweltschutz schaffen. Und manche wollen noch weitergehen, etwa Brücken zwischen Kulturen bauen. Ein syrisch-deutscher Game-Designer hat ein Spiel entwickelt, das eine virtuelle Pilgerreise erlebbar macht, um besser zu verstehen, was der Glaube für viele Menschen bedeutet.
6: Ich wollte nach Mekka reisen, konnte es mir aber nicht leisten. Und ich dachte, dass es anderen vielleicht genauso geht. Deswegen wollte ich eine virtuelle Darstellung des physischen Ortes schaffen, maßstabsgetreu, den man bequem von zu Hause aus besuchen kann. Auf dem virtuellen Pilgerweg starten die Spielenden ihre Reise. Über Quests erkunden sie die muslimische Welt und lernen etwas über islamische Geschichte und Kultur.

0: Vorurteile gegenüber Muslimen abbauen zu können. Ich denke, dass diese Vorurteile und diese Feindseligkeit auf Unwissenheit und Ignoranz zurückzuführen sind. Vielleicht können wir diese Kluft überbrücken, indem wir spielerisch etwas über Religion lernen können.
1: Solche Games sind enorm wichtig, denn die weltweite Islamfeindlichkeit hat laut UN ein alarmierendes Niveau erreicht. Auch wegen rechtsextremer Akteure. Sie nutzen schon lange Games, um ihr Weltbild zu verbreiten und andere zu rekrutieren. Konfliktforscher Lars Wiegold untersucht solche radikalen Online-Milieus, insbesondere in digitalen Gaming-Communities. Er erklärt anhand von 3 Punkten, warum Games für Rechtsextreme so attraktiv sind.
2: Also der erste Aspekt ist auf jeden Fall die Attraktivität von Gaming als solche. Wenn wir von rechtsextremen Agitationen in Gaming-Räumen sprechen, dann hört sich das immer so an, als ob Rechtsextreme als Outsider in solche Gaming-Räume kommen. Das ist oft gar nicht der Fall. Auch Rechtsextreme spielen Games.
0: Logisch, viele Menschen spielen Games. Am Anfang muss nicht die Ideologie stehen. Man lernt sich kennen, wenn man gemeinsam zockt. Und rechtsextreme Gruppen wie Patriotic Alternative in Großbritannien laden zu Gaming-Turnieren mit Call of Duty oder Warcraft ein, um Unterstützer zu gewinnen.
2: Der zweite Aspekt ist Gaming oder Games als solche, rechtsextreme Games, extremistische Games sind keine Neuheit als solche. Sie existieren seit den 80er, 90er Jahren.
0: Damals gab es in Deutschland das illegale Spiel KZ-Manager, ein verstörender Simulator, der trotz des Verbots im kleinen Kreis weitergegeben wurde. Oder The Great Rebellion aus dem Jahr 2024. Ein Run-and-Gun-Spiel, das in einem dystopischen Europa spielt. Die Gamer kämpfen gegen eine multikulturelle Elite um die Zukunft Europas.
3: A digital dictatorship that owns everything.
0: Extremisten müssen jedoch nicht einmal eigene Spiele entwickeln. Oft finden sie Wege, bestehende Spiele zu nutzen.
2: Der dritte Punkt ist einfach dieses große Ökosystem. Das bietet einfach eine wahnsinnig diverse, eine vielfältige Möglichkeit, Einfluss zu üben.
0: In manchen Spielen ist es möglich, eigene Welten nach Belieben zu gestalten. Zum Beispiel bei Minecraft, einem der beliebtesten Spiele der Welt. Extremisten bauen hier virtuelle Konzentrationslager oder Avatare von Hitler. Auch auf Roblox findet man rechtsextreme Symbole. Zwar gibt es bei den meisten Spielen Community-Richtlinien, aber längst wird nicht alles erfasst oder gelöscht. Eine gängige Taktik besteht darin, Spielelemente wie Character-Skins, Umgebungen oder die Handlung so zu verändern, dass sie extremistische Werte widerspiegeln.
2: Wenn ich in meinen First-Person-Shooter auf einmal ein Hakenkreuz implementieren kann, dann macht das etwas mit dem Umfeld, mit der Umgebung, in der ich dort spiele. Dann macht das möglicherweise auch etwas mit anderen Spielerinnen.
0: Eine britische Studie aus dem Jahr 2024 ergab, dass etwa 1/3 aller Gamer weltweit extremistische Symbole in Spielen gesehen hatte. Jeder 4. stieß auf Inhalte, die ihnen nahelegten, sich extremistischen Gruppen anzuschließen. Und diese Inhalte bleiben nicht im reinen Spielekosmos. Über Plattformen wie Steam, Twitch oder YouTube werden die extremistischen und hasserfüllten Aussagen auch außerhalb des Gaming-Ökosystems weiter verbreitet.
1: Auf Steam fanden Forschende fast 2 Millionen extreme oder hasserfüllte Inhalte. Eindeutig eine Schattenseite von Games. Und trotzdem, viele Spiele zeigen, dass sie uns zum Nachdenken bringen und sogar motivieren können, etwas zu verändern. Spaß haben und dabei noch was lernen. Klingt doch gar nicht so verkehrt, oder? Also, tschüss, macht's gut. Ich gehe jetzt erstmal eine Runde zocken.

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1: Herzlich willkommen zu den Tagesthemen.
2: Einen schönen guten Abend auch von mir.
1: Auch wenn der versuchte Drohnenanschlag vor zwei Tagen am Leipziger Flughafen gerade noch glimpflich verlaufen ist, das Gefühl der Verunsicherung wächst. Weil deutlich wird, wie anfällig kritische Infrastrukturen in Deutschland sind. Und dazu zählen ja nicht nur Flughäfen wie der in Leipzig-Halle, sondern etwa auch Häfen oder die Bahn. Und weil man auch mit besten technischen Möglichkeiten trotzdem vor der Frage steht, wer ist im jeweiligen Fall eigentlich zuständig für die Drohnenabwehr? Über Schwachstellen im System und die Diskussion eben darüber, Claudia Kornmeier.
3: In Leipzig sucht die Polizei auch heute noch nach Hinweisen auf die Hintergründe des Drohnenvorfalls. Im Rest der Republik sucht die Politik nach Wegen, die Drohnenabwehr effizienter zu gestalten. Denn nicht nur an Flughäfen werden Drohnen inzwischen häufig gesichtet, sondern auch an Kraftwerken, Raffinerien oder Seehäfen. Eine Überlegung, den Betreibern kritischer Infrastruktur erlauben, selbst Drohnen abzuwehren, etwa mit Störsendern oder Fangnetzen.
4: Seehäfen sind kritische Infrastruktur von nationaler Bedeutung. Und deswegen ist die eigenständige Detektion und Abwehr von Drohnen eine Option, allerdings unter der Voraussetzung, dass dafür ein klarer rechtlicher Rahmen geschaffen wird.
3: Die Bundesregierung prüft derzeit, ob und wenn ja, wie sie Gesetze dafür ändern will. Eine weitere Überlegung, die Verantwortung für die Drohnenabwehr allein auf die Bundespolizei übertragen, statt sie je nach Ort der Sichtung auf Landes- und Bundespolizei zu verteilen. Dafür spricht sich etwa ein CDU-Verteidigungspolitiker aus. Drohnen kennen keine Ländergrenzen, deshalb sollte auch ihre Abwehr nicht an föderalen Zuständigkeiten scheitern. Eine Zentralisierung bei der Bundespolizei bündelt Kompetenzen, schafft klare Verantwortlichkeiten. Es ist eine Forderung, die sonst vor allem aus der Opposition kommt, und zwar von den Grünen.
5: Das würde Struktur und Ordnung schaffen. Und die Bundesländer können natürlich bei der Abwehr der Drohnen auch unterstützen. Aber dieses Kompetenzwirrwarr, diese vielen Flickenteppiche, die machen unser Land nicht sicherer.
3: Dass es dazu kommt, ist aber eher unwahrscheinlich. Denn sowohl Vertreter der Koalition als auch der Bundesländer reagieren ablehnend.
6: Zu meinen, das würde in irgendeiner Weise besser, wenn der Bund die gesamte Zuständigkeit für alles, was mit Drohnen zu tun hat, bekäme, dann müsste der Bund ja praktisch auch dann irgendwann quasi in jedem Dorf in Deutschland mit Bundespolizeikräften präsent sein. Wer sich das zu Ende denkt, sieht doch schon, dass das völlig unrealistisch ist.
7: Das ist im Föderalismus überhaupt nichts Besonderes. Die Polizei ist das gewohnt, miteinander zu arbeiten, trotz unterschiedlicher Zuständigkeiten. Und ich will das noch mehr auf den Punkt bringen. Mir ist doch lieber, es sind im Zweifel zwei zuständig und zwei schießen auf so eine Drohne, als dass eben gar keiner zuständig ist.
3: Und so scheinen heute weder die Polizei noch die Politik viel weitergekommen zu sein.
1: Dann gehen wir weiter nach Brüssel und zu Stefan Stuchlik. Stefan, der Flughafen Leipzig-Halle ist ein wichtiges Drehkreuz für Material und Transporte der NATO. Wie reagiert denn das Verteidigungsbündnis auf den versuchten Anschlag?
8: Ich muss sagen, dafür, dass augenscheinlich militärische Belange betroffen sein können, ist es auf militärischer Seite erstaunlich ruhig. Also es gibt keine Äußerung des Bundesverteidigungsministers, obwohl er heute im Nationalen Sicherheitsrat war. Es gibt keine Äußerung der Bundeswehr. Und von der NATO wir haben dreimal versucht, eine Antwort zu bekommen, gab es dreimal denselben Satz. Der lautet, die NATO hat Kenntnis von den Vorfällen in Leipzig, die deutschen Behörden jetzt untersuchen. Das ist deswegen bemerkenswert, weil die NATO wahrscheinlich wirklich betroffen ist. Zum einen ist Leipzig ein Hub, ein Drehkreuz für das SALIS-Programm. Da mieten und leasen die einzelnen NATO-Staaten Fluggeräte, die man selber nicht so ohne weiteres im Hangar hat. So wie eine Antonov 124. Da werden Hilfsgüter transportiert, aber eben auch Militärgüter. Und sollten die Militärgüter für die Ukraine bestimmt sein, NSATU, also heißt das allgemeine Programm, dann würde das den gesamten Vorfall auf eine ganz andere Stufe heben. Und vermutlich ist das der Grund, warum man sich so schweigsam gibt.
1: Mhm. Stefan, welche Möglichkeiten hätte die NATO denn?
8: Es gibt Möglichkeiten in zwei Richtungen. Zum einen könnte sich die Zentrale hier in Brüssel oder NSATU, das wäre Wiesbaden, erklärten und sagen, wir sind betroffen und wir sind zuständig, dann würde man die Sicherheitsmaßnahmen vermutlich auch präventiv verbessern. Für sämtliche anderen Maßnahmen der NATO müsste die Bundesrepublik die NATO anrufen. Man müsste sagen, unsere nationale Sicherheit wird bedroht und wir würden jetzt gerne mal, dass sämtliche NATO-Staaten zusammen an einem Tisch sitzen oder sich zusammenschalten und darüber überlegen, was man gemeinsam gegen diese Abwehr tun kann, gegen diesen Angriff tun kann. Das ist der sogenannte Artikel 4. Den hat es im letzten Jahr schon gegeben. Polen wurde angegriffen von Gerbera-Drohnen aus Russland und hat den Artikel 4 gezogen. Allerdings muss man sagen, gibt es da drei kleine Unterschiede. Zum einen waren die Abstürze in der Nähe der ukrainisch-polnischen Grenze, also vermutlich eine Folge des Ukraine-Kriegs. Zum zweiten waren die Drohnen wesentlich größer, 2,5 Meter Spannbreite, 2 Meter Höhe, da kann man wesentlich andere Sprengkörper transportieren. Und zum dritten und zum wichtigsten, es war zweifelsfrei, dass Russland der Urheber war.
1: Stefan Stuchlik. Vielen Dank nach Brüssel. Dankeschön. Ja, mit Sprengstoff beladene Drohnen, aber auch Aufklärungsdrohnen, welche militärische Bedeutung die inzwischen haben, das zeigt der russische Angriffskrieg gegen die Ukraine so wie kein anderer Konflikt zuvor. Obwohl die größte Zerstörungskraft in der Ukraine derzeit weniger von Drohnen als von russischen Raketen ausgeht, denn gerade für die fehlt die Raketenabwehr. Die ukrainischen Drohneneinheiten wiederum treffen seit Wochen schon Ziele, die strategisch, aber auch wirtschaftlich wichtig sind für Russland. Vor allem Warenlager des russischen Online-Händlers Wildberries haben sie zuletzt ins Visier genommen. Sergej Dietrich.
9: Sein Umsatz ist um die Hälfte gesunken. Alex Svetchkin verkauft seit 17 Jahren Artikel, die sich rund um Yoga drehen. Auch über Wildberries. Waren im Wert von mehr als 50.000 Euro habe er durch die Angriffe verloren. Die bisher gezahlte Entschädigung sei ein Witz. Entschädigung. Für die erste? Da haben wir umgerechnet knapp 20 Euro erhalten. Ich meine, nun, das reicht gerade für ein Mittagessen. Seit mehr als 3 Wochen greift die Ukraine gezielt Lagerhäuser von Wildberries an, über das ganze Land verteilt. Die Menschen in Russland teilen die Videos in sozialen Netzwerken, obwohl das oft sogar strafbar ist. In den staatlichen TV-Sendern werden die Bilder meist nicht gezeigt. Und trotzdem reden die Menschen im ganzen Land über diese Angriffe. Im Internet habe ich davon gehört. Und ich gehe natürlich wie hier zu den Abholstellen und natürlich wird dort überall darüber gesprochen. Das ist leider eine bekannte Tatsache. Es ist wirklich traurig, dass all das passiert. Das macht einem schon Angst, denn man kann sagen, dass es nicht weit von uns entfernt ist. Deshalb ist es natürlich beängstigend. Die Angriffe begründet die Ukraine damit, dass Wildberries militärisch relevante Güter wie Drohnenteile handeln soll. Und Kiew will die russische Wirtschaft schädigen. Vor allem kleine und mittlere Unternehmen seien betroffen, sagen Experten. Wenn der Staat oder staatliche Banken gemeinsam mit Wildberries keine Programme zur Entschädigung der Verkäufer entwickeln, könnten wir infolge der Zahlungsunfähigkeit zahlreicher Marktteilnehmer eine Welle von Insolvenzen erleben. Werbung von Wildberries fast auf jeder Straße in Moskau. Es ist der größte Online-Händler in Russland. Und ganz aktuell, die Unternehmer der Plattform bitten darum, sie gerade jetzt zu unterstützen. Bei Wildberries gehen täglich rund 20 Millionen Bestellungen ein. Nahezu jeden in Russland betreffen also die Angriffe. Alex Svetchkin hofft auf bessere Zeiten, auch wenn er das Wort Krieg natürlich nicht in den Mund nimmt. Es kann nicht alles ewig andauern. Diese Situation ist jetzt beispielsweise schon im 5. Jahr. Das ist sehr lang. 4 Jahre. Alle sind inzwischen müde. Sowohl in Russland als auch anderswo, in anderen Ländern. Der Kreml bezeichnet die Angriffe als Terror gegen zivile Objekte. Ob er die russischen Unternehmer mit staatlichen Entschädigungen unterstützen wird, ist bislang noch offen.
1: Wir fragen nach bei unserer Korrespondentin in Moskau, Silke Dietrich. Silke, immer wieder ukrainische Drohnenangriffe bis weit in die Mitte Russlands. Wie sehr wirkt sich das im Alltag der Russen aus?
10: Also mittlerweile merken die Russinnen und Russen das natürlich durchaus, auch wenn sie nicht immer unbedingt die Bilder hier im Fernsehen sehen. Das ist manchmal schon sehr verwunderlich, wenn ich westliche Medien gucke, dann sehe ich dann diese Rauchwolken, das sehen die Menschen hier oft nicht. Aber sie merken es natürlich, zum Beispiel als die Ölproduktion angegriffen wurde, da hat es ja Tage, wochenlang kein Benzin gegeben oder eben nur rationiert, die Schlangen waren ewig lang. Dann gibt es Drohnenangriffe zum Beispiel an der Schwarzmeerküste, da machen die Leute normalerweise gerade Urlaub, gerade Russinnen und Russen. Und da, ja, als die Drohne eingeschlagen ist, da sind auch mehrere Menschen dann umgekommen. Da gibt es jeden Tag zum Beispiel Flugalarm. Aber wenn ich jetzt hier in Moskau zum Beispiel bin, ein ganz gewöhnlicher Tag, da tanzen auch die Menschen immer noch am Fluss der Moskwa zum Beispiel. Also es ist sowohl als auch. Die Menschen merken das immer mehr, aber es betrifft sie noch nicht so sehr, dass der Alltag jetzt komplett anders wäre.
1: Und wenn es Sorgen und Unzufriedenheit im Land gibt, wie bringen die Russen das zum Ausdruck?
10: Eigentlich meistens übers Internet. Also, dass jetzt Leute noch hier irgendwie auf die Straße gehen, ist eigentlich fast ein Ding der Unmöglichkeit. Hier hat es ja gerade zu Beginn des Krieges noch Proteste gegeben, aber die Menschen sind ja fast alle eingesperrt worden oder wurden dann verhaftet. Und dann werden die Proteste in der Regel auch nicht zugelassen. Dann gibt es immer mal wieder Leute, die sich dann bei Instagram beschweren oder jetzt zum Beispiel die Unternehmerinnen und Unternehmer von Wildberries, die haben ihren Unmut schon dann irgendwie dann kundgetan und haben gesagt, dass sie mehr Unterstützung bräuchten. Aber es wird nicht so ganz laut.
1: Welchen Einfluss kann der Krieg gegen die Ukraine auf die Parlamentswahlen in Russland haben, die im September stattfinden sollen?
10: Das ist echt eine gute Frage, weil die gar nicht so leicht zu beantworten ist. Also man geht ja eh davon aus, dass das eher so eine gelenkte Wahl ist, aber auf der anderen Seite auch so ein bisschen Stimmungsbarometer hier in Russland. Also vielleicht kann die Regierungspartei nicht mehr ganz so viele Stimmen bekommen, aber die Frage ist natürlich, für wen sollten die Menschen sonst abstimmen? Es gibt ja noch eine große Oppositionspartei und da sind jetzt die berühmtesten Führer und Vizechefs jetzt entweder ins Gefängnis gekommen, für 7 Jahre zum Beispiel ins Straflager. Einer musste jetzt ins Exil, also da sind eigentlich nur noch unbekannte Kandidatinnen und Kandidaten, die man dann wählen könnte. Das ist mittlerweile sehr schwierig. Die anderen Parteien, die dann hier eben zur Wahl stehen, die sind auch alle sehr kremlnah. Dann ist also eigentlich ja die Frage, wie genau würde sich das bei den Wahlen zeigen? Eigentlich fast nur, wenn die Menschen dann gar nicht zur Abstimmung gehen würden. Aber davon können wir im Moment nicht ausgehen.
1: Silke Dietrich, vielen Dank für die Einschätzung. Danke nach Moskau. Es ist fast überall dasselbe Bild. Der Sommer hat Schulhöfe wie Klassenzimmer geleert und Stundenpläne vergessen lassen. Viele Schulen in Deutschland sind jetzt in der Urlaubszeit zu ganz ruhigen Orten geworden. Noch. Denn in manchen Bundesländern startet am kommenden Montag der Unterricht wieder. Und dann beginnt die Schule mit einer neuen Garantie, die die Politik den Eltern gibt. Seit Anfang August besteht nämlich ein Rechtsanspruch auf Ganztagsbetreuung in der Grundschule, zunächst für Erstklässler. Auch wenn der Ganztag oft schon jetzt zum normalen Schulalltag gehört, die Angebote werden vielerorts noch ausgebaut. So wie in Pirmasens in Rheinland-Pfalz, wo es nach dem Wochenende wieder losgeht. Theresa Peters.
11: In der Grundschule Wittelsbach in Pirmasens kommen derzeit ständig neue Möbel an.
12: Servierwagen geholt.
13: Servierwagen, tatsächlich. Servierwagen, daran hat sich was zusammenzubauen.
11: Servierwagen für die Küche oder Tische und Stühle für den neuen Speisesaal. Die Schule wurde in den Ferien umgebaut, damit die Kinder hier ab dem neuen Schuljahr auch am Nachmittag betreut werden können. Gar nicht so einfach.
14: An so einer Grundschule wie jetzt hier zum Beispiel in der Wittelsbach-Grundschule müssen dann plötzlich 150, 200 Kinder Mittag essen. Und das hat dann enorme Herausforderungen. Das ist ja ein altes Gebäude, Baujahr 1908. Und dann Bauen im Bestand ist immer sehr herausfordernd.
11: Überraschungen bei der Statik. 20 verschiedene Gewerke, die ausgeschrieben werden mussten. Da wurde nicht alles rechtzeitig fertig. 4 Schulen hat die Stadt Pirmasens umgebaut. 2,75 Millionen Euro kostet das. 70% davon übernimmt der Bund. Für eine chronisch klamme Kommune wie Pirmasens trotzdem ein Problem.
15: Es ist ein typisches Beispiel dafür. Natürlich freuen wir uns, dass wir Bundesmittel bekommen, aber die reichen halt nicht, weil wir bleiben am Ende auf Kosten sitzen, sowohl bei den Investitionen, aber auch bei den laufenden Kosten in erheblichem Maß.
11: Die Kommunen als Träger der Schulen sind also in der Pflicht. Vom Land kommt nur das Geld für das pädagogische Personal für den Nachmittag. Zumindest da, wo die Nachmittagsbetreuung in der Schule geleistet wird. Das ist nicht immer der Fall. Sie wird auch in Horten angeboten. In Pirmasens setzt die Schulleiterin große Hoffnung in die Möglichkeiten, die die Ganztagsschule für die Kinder im Viertel bringt.
16: Wir haben ganz viele Kinder aus bildungsfernen Schichten. Wir haben Kinder aus Elternhäusern, wo beide berufstätig sind. Die Kinder brauchen einen geregelten Tagesablauf, die brauchen eine warme Mahlzeit und sie sollen ein geregeltes Freizeitverhalten sich aneignen können.
11: Und auch einfach mal spielen dürfen. Das Konzept kommt an. Von den 255 Kindern an der Grundschule wurden schon 150 für die Ganztagsschule angemeldet.
1: Ein Politiker, der sich selbst als Tiger bezeichnet und gerne seine Muskeln zur Schau stellt, ist offensichtlich nicht der Typ, der die Konfrontation scheut. Und auch seine forschen Ankündigungen dürften dazu beigetragen haben, dass Abelardo de la Espriella vor einigen Wochen ganz knapp die Präsidentschaftswahl in Kolumbien gewonnen hat. Er will das Militär ausbauen, bewaffnete Banden bekämpfen und gegen den Coca-Anbau vorgehen. Kritiker befürchten eine neue Militarisierung und Repressionen. Heute tritt Espriella sein Amt an und damit regiert in Südamerika jetzt ein weiterer Trump-naher Politiker. Marie-Christine Böse.
17: Unterwegs mit Bauer Martin im Putumayo, Kolumbiens Süden. Er will mir seine Coca-Felder zeigen. Die Pflanze, aus der Kokain gemacht wird. Martin betont, er sei auf den Anbau zum Überleben angewiesen. Doch was, wenn Kolumbiens neuer Präsident Coca-Felder tatsächlich mit Gift besprühen lässt? Das könnte zu einer Wirtschaftskrise führen. Viele hier sind vom Coca abhängig. Dann fangen Diebstähle an und Gewalt. Martin und seine Frau haben Angst vor Abelardo de la Espriella, dem Anwalt-Millionär-Rechtsaußenpräsidenten, der sich nicht in der Hauptstadt Bogotá, sondern in Cali, einer Konfliktregion, vereidigen lässt. Das hat Symbolkraft, denn de la Espriella will hart gegen bewaffnete Gruppen hier vorgehen und Guerillas bombardieren. Wer sich nicht ergibt, wird von den Waffen des Staates niedergestreckt. Bauer Martin fürchtet jetzt um sein Leben. Er sagt, er würde ja lieber nur Kakao anpflanzen. Doch bis der Erträge bringt, dauert es Jahre. Davon könne er nicht überleben. Also hängt er im Teufelskreis des Coca-Anbaus fest. Und nicht zum ersten Mal würde Martin Gewalt erleben. Jahrzehnte kämpfte die FARC-Guerilla im Putumayo gegen den Staat. Erst wegen ungleicher Landverteilung, bald ging es um Drogengeschäfte. Rechte Regierungen antworteten mit Bomben, besonders gefürchtet Álvaro Uribe Anfang der 2000er. Damals tötete das Militär tausende Bauern und gab sie als Kämpfer aus, um Statistiken zu erfüllen. Auch Paramilitärs verübten viele Massaker. Es gab Gewalt gegen Frauen. Ich habe Angst, dass sich das wiederholt. Der scheidende linke Präsident Petro bemühte sich um Friedensverhandlungen ohne Durchbruch. Jetzt geht es zurück zur harten Hand. Und auch gesellschaftlich steht eine Kehrtwende bevor. In einer Klausurtagung zeigt sich das Kabinett betend. Der Präsident verteilt Bibeln. Bei Kritikerinnen wächst die Sorge um Frauenrechte und die queere Gemeinschaft. Es fängt mit einem öffentlichen Diskurs an und kann sich in reale Diskriminierung und Gewalt gegen diese Gruppen verwandeln. Kolumbien ist nun nach Argentinien, Chile, Peru in der Region ein weiteres Land mit rechter Regierung. Ganz im Sinne von US-Präsident Trump, der Einfluss und Kontrolle hier ausbauen will. Das Ergebnis ist zwar vorteilhaft für die Ideologie von Donald Trump, aber schadet teils den betroffenen Ländern. Es fördert neue Konflikte, neue Gewaltsituationen. Coca-Bauer Martin hofft noch, dass die Geschichte sich nicht wiederholt, dass er nicht zwischen die Fronten gerät und dass der neue Präsident ihm hilft, Coca durch Kakao zu ersetzen.
1: Damit zu unserer Korrespondentin für Lateinamerika, Marie-Christine Böse in Mexico City. Marie-Christine, du warst in Kolumbien unterwegs. Was hast du beobachtet bei den Menschen, auch nach dem denkbar knappen Wahlausgang?
18: Ja, ich habe ein tief gespaltenes Land erlebt und auch ein sehr verunsichertes Land. Also die eine Hälfte, quasi die Kritiker von Abelardo de la Espreia, hoffen nicht, sondern fürchten eine Eskalation, Verzeihung, und auch, dass es quasi jetzt sozialen Rechten, die sie erkämpft haben, wieder an den Kragen geht. Und seine Unterstützer hoffen eben auf mehr Sicherheit und Ordnung, die er ja versprochen hat. Im Putumayo überwiegt natürlich die Sorge vor Repression des Staates, denn de la Espreia hat ja angekündigt, mit der Friedenspolitik seines Vorgängers komplett Schluss zu machen. Er wird auch umweltpolitisch eine Kehrtwende hinlegen. Gustavo Petro hatte sich ja eher Richtung erneuerbare Energien orientiert. De la Espreia will zurück zu Gas, Kohle, Öl und auch zu Minentätigkeiten. Gerade letzteres zieht auch immer kriminelle Akteure in Kolumbien an. Das ist sehr schwierig zu verhindern in vielen Regionen. Und in der Hauptstadt Bogotá bereiten sich Aktivisten darauf vor, zum Beispiel Frauenrechte zu verteidigen. Schwangerschaftsabbrüche etwa sind in Kolumbien legal und de la Espreia will dieses Recht angreifen.
1: Wie in Kolumbien gibt es aktuell fast überall in Südamerika einen auffälligen Rechtsruck. Wie lässt die sich der dort erklären?
18: Also es gibt immer so eine Art Pendelbewegung in Lateinamerika. Nach vielen linken Regierungen in den 1990er, 2000er Jahren schlägt das Pendel jetzt wieder in die andere Richtung, weil man eben gemerkt hat, dass Armut und soziale Ungleichheit nicht so wirklich abgeschafft werden konnten. Und was viele Länder vereint, ist ja das Problem der Drogenökonomie. Das ist in Kolumbien ein Riesenproblem, in Peru, in Ecuador, was früher sehr sicher war und jetzt ja einer der größten Drogenumschlagplätze auch Richtung Europa ist. Und viele hoffen natürlich, dass durch Militarisierung dort es wieder mehr Sicherheit gibt. Viele Wahlkämpfe werden vermehrt in den sozialen Medien geführt, auf TikTok, auch in Kolumbien. Das führt zu einer größeren Polarisierung. Und die rechten Politiker nutzen natürlich auch immer links autoritäre Regierungen auf dem Kontinent, also Venezuela, Kuba oder Nicaragua, als Schreckgespenst für sich aus.
1: Herzlichen Dank, Marie-Christine.
18: Sehr gerne.
1: Und was an diesem Freitag sonst noch wichtig war, das hat jetzt Romy.
19: Viele Frachtschiffe können wegen des Niedrigwassers zurzeit nur mit weniger Ladung auf Flüssen fahren als üblich. Um Unternehmen zu entlasten, schaffen die ersten Bundesländer jetzt zusätzliche Transportmöglichkeiten auf der Straße. Nordrhein-Westfalen, Rheinland-Pfalz und das Saarland heben das Fahrverbot an Sonn- und Feiertagen vorübergehend auf. Das gilt für bestimmte Lkw-Transporte. Die Ausnahmeregelung gilt schon an diesem Wochenende. Nach der Migrationskrise in der spanischen Exklave Ceuta hatte es diplomatische Spannungen zwischen Madrid und Rom gegeben. Der Grund? Italien hatte Grenzkontrollen eingeführt. Spanien kritisierte das. Jetzt führt die spanische Regierung als erste Reaktion ihrerseits Kontrollen ein. Weil beide Länder keine direkten Grenzen haben, gelten die Kontrollen für Flüge und Schiffe. Sie sollen bereits ab Mitternacht starten. Der NATO-Staat Türkei, die Atommacht Pakistan und die Golfmonarchie Saudi-Arabien wollen militärisch enger zusammenarbeiten. Dafür haben die Staats- und Regierungschefs der Länder ein neues Abkommen unterzeichnet, den sogenannten Mekka-Verteidigungspakt. Der sieht vor, dass ein Angriff auf einen der drei Staaten künftig als Angriff auf alle gilt. Weitere Details über die Inhalte des Paktes oder die konkrete Hilfe im Angriffsfall wurden bislang nicht bekannt. Zuletzt hatten pro-iranische Milizen immer wieder Saudi-Arabien attackiert. Der Facebook-Konzern Meta ist in den USA zu einer weiteren Geldstrafe verurteilt worden. Das Gericht im Bundesstaat New Mexico hatte schon im März festgestellt, dass Kinder und Jugendliche bei Facebook und Instagram nicht ausreichend vor psychischen Schäden geschützt werden. Nun fordert es die Abschaltung von Mechanismen, die süchtig machen. Die verhängte Strafe von $567 Millionen entspricht knapp 1% des Jahresgewinns. Meta kündigte Berufung an. US-Präsident Trump muss wegen des geplanten Ballsaals im Weißen Haus eine weitere juristische Niederlage hinnehmen. Ein Berufungsgericht bestätigte den Stopp der Bauarbeiten, den bereits ein Richter angeordnet hatte. Außerdem müsse der Kongress den Plänen zustimmen. Trump kündigte an, vor den obersten Gerichtshof zu ziehen. Im vergangenen Herbst war der Ostflügel des Weißen Hauses abgerissen worden. Denkmalschützer klagten dagegen. Der Ballsaal soll Platz für 1000 Menschen haben und deutlich größer werden als das Hauptgebäude des Weißen Hauses. Was hier auf den ersten Blick aussieht wie eine Wüste, ist der Grund des Lago Maggiore in Oberitalien. Der zweitgrößte See des Landes führt wegen Hitze und Trockenheit derzeit so wenig Wasser wie seit Jahrzehnten nicht mehr. Gleichzeitig hat die Regierung in fast allen Großstädten Italiens die Hitzealarmstufe Rot ausgerufen.
20: Die vielen Trinkwasserstationen gehören in diesen Tagen zu den wichtigsten Touristenattraktionen in Rom. Wir leiden einfach nur und schlafen dann viel. Wir versuchen, kleine Nickerchen zu machen und unsere Ausflüge auf den frühen Morgen zu legen. Dann fahren wir wieder ins Hotel, machen uns frisch und gehen später wieder raus. Es ist bereits die vierte Hitzewelle in diesem Jahr, bei der die Temperaturen in vielen Städten 40 Grad überschreiten. Im Raum Neapel sind örtlich sogar 48 Grad gemessen worden. Italienische Meteorologen gehen davon aus, dass dieser Sommer der heißeste seit Aufzeichnungsbeginn werden könnte. Zur Hitze kommt die Dürre. Der Pegelstand des Lago Maggiore beispielsweise liegt nur noch wenige Zentimeter über dem historischen Tiefststand. Ähnlich die Situation am Fluss Secchia, Hauptzufluss des Po, der Lebensader der norditalienischen Landwirtschaft. In Rom versuchen die Menschen, die größte Hitze zu vermeiden. Aperitivo trinken, Eis essen, durch die Stadt schlendern. Die Nacht wird zum Tag. Die aktuelle Hitzewelle soll noch bis Mitte August anhalten.
1: Wenn das Theater gerade keine Bühne bietet, weil Sommerpause ist, dann baut man eben eine neue davor. Eine aus Wasser. Vor der Volksbühne in Berlin-Mitte hat heute ein Freibad eröffnet, in dem auch allerhand aufgeführt werden kann. Und zwar von allen, die Lust haben. Der Eintritt ist kostenlos. Aber nicht umsonst. Hier wird Schwimmen nämlich als politischer Akt verstanden. Die Volksbühne will mit dem Pool ein Signal senden gegen den Verfall öffentlicher Infrastruktur und für kostenfreie Angebote. Dabei kostet das Projekt selbst recht viel. Ein Freibad als Bühne, was zum Auftakt gespielt wurde, das zeigt Griet von Petersdorf.
21: Platsch und schon ist er drin, der Intendant der Volksbühne, Matthias Lilienthal.
22: Bisschen kalt, aber sonst alles gut.
21: Seinetwegen steht es nun hier, das 25 Meter lange Wasserbecken. 8 Wochen lang kann jetzt jeder hier schwimmen, gratis. Das ist der Clou. Gerade weil Schwimmen mittlerweile vielerorts recht teuer ist und manch Bad auch zu hat.
22: Das Volksbad ist von uns aus auch ein politisches Statement gegen eine verfallende Infrastruktur in dieser Stadt.
21: Ein ganz schön teures politisches Statement, könnte man einwenden. 300.000 Euro kostet das Ganze samt Duschen, Umkleidekabinen und Security. Immerhin sind es Theatersubventionen.
22: Theatersubventionen waren schon immer dafür gemacht, dass sie verbadet werden.
21: Aber mal im Ernst, es gibt Kritik. Nachhaltig sei das ja nicht. So ein temporäres Bad findet etwa der Bund der Steuerzahler Berlin. Hier wird das Geld an falscher Stelle ausgegeben. Die Kulturlandschaft wird massiv vom Senat gefördert, was ja im Prinzip auch richtig ist. Aber offensichtlich hat die Volksbühne so viel Geld übrig, dass sie zusätzlich noch ein Schwimmbad betreiben kann. Zumal ja viele Freibäder und Kulturinstitutionen wegen chronischen Geldmangels gerade baden gehen, um im Bild zu bleiben. Aber Lilienthal ist überzeugt, die Berliner werden das Bad lieben. Innerhalb weniger Minuten waren die Karten für die nächsten Tage weg.
22: Vorgestern lief eine ältere Berlinerin auf mich zu und sagte, ey, du hast ja echt einen vollen Dachschaden. Und dann habe ich mich bedankt für das Kompliment und dann hat sie gesagt, sie freut sich sehr auf das Bad.
21: Simeon Melchior, Bühnenbildner, nun auch Poolarchitekt, erinnert sich, einfach war es nicht. Fassade und Bad, geht das überhaupt zusammen?
23: Mit dem Denkmalschutz war es schon, ich sag mal, ein großes Ring. Die waren erst, glaube ich, strikt dagegen, das zu machen. So. Und die hatten dann, gab es eigentlich die Idee, dass man diese Container auch als Terrassen benutzt, dass man hier ein bisschen höher das bekommt, dass es noch mehr korrespondiert mit dieser massiven Architektur. Und da waren die ganz rigoros. Und da war es auch ein bisschen absurd, weil es dann um so Zentimeter ging.
21: Da rollen die Schließfächer, wie bei einem echten Bad eben. Am Ende zogen alle mit. Man ahnt, das Poolprojekt könnte ein echter PR-Erfolg werden. Am Ende schwappt sogar was in die Theaterkassen. Der Chefdramaturg vertieft sich gerade in die Badeordnung.
24: Wir haben jetzt auch schon gemerkt, wie die Kartenverkäufe für den Oktober laufen. Also überdurchschnittlich gut, sagt unser Kassenleiter.
21: Was tut das gut? Das Schwimmen in Berlins Mitte findet das Paar aus Dresden.
0: Ja, das ist Berlin, ne? Ich finde es toll.
23: Super Kulisse mit dem Haus, das ist mal was anderes.
21: Dazu die Pommesbude, die musste unbedingt hierher. Lilienthal bedient sich erstmal beim Bekannten. Ungesund, lecker, proletarisch, also toll, findet der Intendant.
1: Ein bisschen so wie auf dem Mond sieht's aus, auf dem Gipfel des Mont Ventoux in Südfrankreich, auf diesem gut 1009 Meter hohen, kahlen Kalkhügel, der auch Weißer Riese genannt wird. Geliebt, aber auch gefürchtet, vor allem von Radsportlern. Schicksalsberg heißt der Mont Ventoux bei Ihnen, weil sich auf zahlreichen Tour de France-Etappen sportliche wie menschliche Dramen zugetragen haben. Und immer waren Männer in den Hauptrollen. Aber jetzt, endlich, ist die

0: Tour de France der Frauen zum ersten Mal am Mont Ventoux zu Gast gewesen. Heute auf der 7. Etappe. Über die Reise zum Mond, Florian Kurz.
1: Solch eine Zielankunft hat es bei der Tour de France der Frauen noch nie gegeben. Die Königsetappe der Rundfahrt mit dem Finale auf dem Berggiganten der Provence.
2: Der Mont Ventoux ist solch ein ikonischer Anstieg. Er ist auf seine Art wunderschön. Ich glaube, das wird für jede Fahrerin heute ein ganz besonderes Erlebnis.
1: Kasia Nevianoma-Fenne ist die Sportlerin, die diese 7. Tour-Etappe prägt wie keine andere. Die Polin, bis dahin Dritte in der Gesamtwertung, attackiert knapp 10 Kilometer vor dem Ziel. Ab diesem Moment ist sie in Solofahrt unterwegs. Weder die Frau im gelben Führungstrikot Marlen Reusser noch Europameisterin Demi Wollering können ihr folgen. Es entwickelt sich eine Etappe, die herausragt, die nicht nur der Protagonistin, sondern auch den Radsportfans lange im Gedächtnis bleiben wird. Stark präsentiert sich auch die junge Deutsche Antonia Niedermayer, die Bayerin im weißen Trikot der besten Nachwuchsfahrerin, unterwegs in der 2. Verfolgerinnengruppe. Die letzten knapp 5 Kilometer des Anstiegs hinauf zum Gipfel, geprägt von kargem Kalkstein, ohne Bäume am Streckenrand. Aber weder der starke Wind noch die immensen Steigungsprozente können Kasia Nevianoma-Fenne etwas anhaben. Die Polin gewinnt die schwerste Bergetappe deutlich vor Demi Wollering. Dadurch übernimmt sie auch die Führung in der Gesamtwertung mit 15 Sekunden Vorsprung vor der Niederländerin.
2: Es bedeutet mir alles, das gelbe Trikot auf diese Art und Weise zu erobern, durch solch einen Sieg hier am Mont Ventoux.
1: Auch Teamkollegin Antonia Niedermayer darf feiern. Sie wird Tagessechste und verteidigt damit ihr Trikot in der Nachwuchswertung. Auf die Canyon-SRAM-Mannschaft der beiden dürfte auf den letzten 2 Etappen viel Arbeit zukommen.
3: Jetzt hat man natürlich schon noch mal auch ein bisschen mehr Druck. Wenn man das gelbe Trikot hat, dann schauen natürlich alle Teams auf einen. Man hat mehr Verantwortung.
1: Ziel ist nun der 2. Gesamtsieg für Kasia Nevianoma-Fenne nach 2024. Doch entschieden wird die Tour der Frauen erst am Sonntag in Nizza.
0: Schönes Selfie. So, und wenn man nicht gerade im Renntempo mit dem Fahrrad hochfährt, dann kann man es ja auf so einem Berg wahrscheinlich ganz gut aushalten. Gerade in einem Hitzesommer, Sven.
4: Ganz genau. Der Berg ist, Jesse, oft die Lösung. Temperaturtechnisch mit jedem Meter nach oben gehen die Temperaturen zurück. Und wenn dann die nächste Hitzewelle kommt und sie steht ja schon in den Startlöchern, ist eben nicht nur, wie gerade gesehen, in Italien, sondern macht sich wieder parat und parat für uns. Dann hilft es in der Höhe. Wie gesagt, wenn man da schnell mit dem Fahrrad drauf fährt, wird es auch anstrengend. Wir haben mal für den Sonntag, das ist der nächste Tag, wo es wieder sehr heiß wird in Deutschland, haben wir hier mal 1000, 2000, 3000 Meter hingeschrieben als Höhenachse. Fangen wir ganz unten an in Frankfurt am Main. Da wird es heiß, 36 Grad, unerträglich. Wenn man jetzt aber zum Beispiel sich auf dem Fichtelberg im Erzgebirge befindet, 1215 Meter hoch, dann ist das mit 26 Grad schon angenehmer. Und wenn man weitergeht aufs Nebel, also es ist jetzt eine etwas wilde Reise durchs Land, auf dem Nebelhorn 2224 Meter 19 Grad und oben auf der Zugspitze Deutschlands höchster Berg 2962 Meter, da werden es dann 13 sein. Also abhängig vom eigenen Temperaturwunsch kann man mit der Höhe da ein bisschen spielen, so man denn Zeit hat am Wochenende. Wir gucken auf den Trend, das ist jetzt wieder ganz unten von der Höhenlage gesehen. Also in Frankfurt 36 Grad, am Sonntag wieder möglich, auch am Montag sehr heiß. Dann müsste ich fast den Satz formulieren, kleine Abkühlung auf 30 Grad, auch etwas seltsam am Dienstag und danach schwingt sich das Ganze zu noch höheren Temperaturen auf. Und dann haben wir das neue Hoch und das verhindert jeglichen Regen. Und den brauchen wir weiterhin dringend und haben ihn nicht. Das Wetter ist unheimlich einfach beschrieben. Denn Sie sehen, da passiert kaum etwas. In der Nacht, vielleicht in der Nordhälfte, wo heute tagsüber einige Wolken waren, welche, die sich zum Teil ein bisschen auflockern, morgen wieder neu entstehen, sich langsam zurückziehen. Sonst gibt es viel Sonnenschein. Frühtemperaturen, vor allen Dingen in der Nordhälfte, auch mal einstellig. Nordhessisches Bergland bis 7 Grad, im Süden nicht ganz so kalt. Morgen Nachmittag dort dann schon wieder bis 34 Grad. Im Norden noch frischer. Die Aussichten ganz kurz. Die Hitze ist am Sonntag da, auch am Montag. Dann vielleicht am Alpenrand mit ersten Gewittern, Jesse.
0: Der Berg ist die Lösung. Den Spruch merke ich mir. Ist ja fast eine Weisheit. Vielen Dank, Sven.
4: Dankeschön. Ja, bin selbst von mir überrascht.
0: So, und das war's von uns für heute. Das war's mit den Tagesthemen an diesem Freitagabend.
5: Hier im Ersten geht's jetzt weiter mit dem französischen Spielfilm Der Lügner.
0: Wir wünschen gute Unterhaltung und ein schönes Wochenende und sagen bis morgen.
5: Tschüss.

0: Sonne pur, Traumlandschaft, ideal zum Wandern. Schroffe Felsen und kristallklares Wasser. Sieht man von den Bewaffneten ringsherum ab? Echtes Urlaubsfeeling.
1: Ich bin hier auf fast 3000 Meter Höhe an einem der vielleicht schönsten Orte der Welt. Und ich bin in der Mitte von Afghanistan mit einer Touristengruppe. Und wie das gekommen ist, das ist eigentlich eine Geschichte für sich.
0: Als ARD Südasien-Korrespondent war ich oft in Afghanistan, allerdings ist das schon eine Weile her. Ich habe über die Bundeswehr berichtet und über aufstrebende Frauen, Musikerinnen, Sportlerinnen, Studentinnen. Aber auch über den Taliban-Terror und seine Opfer. Zuletzt im Land war ich vor 5 Jahren, wenige Tage nachdem die Taliban die Macht übernommen hatten.
2: Für 20 Jahre haben die Taliban hier Krankenhäuser zerbombt, Schulen, unzählige Menschen getötet, Angst und Schrecken verbreitet. Und die Bevölkerung hier ist gar nicht positiv gegenüber den Taliban eingestellt. Und plötzlich sind das jetzt hier sozusagen die Besetzer.
0: Dann habe ich Afghanistan etwas aus den Augen verloren. Doch jetzt wird das Land neu entdeckt von Reiseinfluencern.
3: Afghanistan ist unglaublich.
4: Wo sind wir? Afghanistan.
5: Kommt nach Afghanistan. Hab keine Angst.
0: Holiday am Hindukusch? Echt jetzt? Ich bin auf dem Anflug auf Kabul. Mich interessiert, was dran ist an dem Trend. Kann man als Tourist nach Afghanistan reisen? Ist das Land sicher und wer macht das überhaupt? Urlaub bei den Taliban. Ich will all in gehen, mich einer Reisegruppe anschließen. Am Flughafen komme ich erst einmal allein an, stoße zu meinem Kamerateam. Und los geht es ins Stadtzentrum. Alle paar hundert Meter stehen bewaffnete Taliban an sogenannten Checkpoints.
2: Also erster Eindruck, die Stadt wirkt sehr friedlich. Im Vergleich zu vor 10 Jahren, als die Terrorgefahr recht groß war, fühle ich mich deutlich sicherer. Auf der anderen Seite, eben wegen der vielen Taliban-Checkpoints, ist auch so ein bisschen beklemmendes Gefühl.
0: Eng ist es auch. Die Stadt ist seit meinem letzten Besuch um mehr als 1 Million Menschen auf jetzt über 5 Millionen angewachsen. Entsprechend dicht ist der Verkehr, da kommt man oft besser zu Fuß voran. Ich lese noch mal die Afghanistan-Infos der Bundesregierung. Da steht, wie schon seit Jahren:
2: Vor Reisen nach Afghanistan wird gewarnt. Deutsche Staatsangehörige werden aufgefordert, Afghanistan zu verlassen. Die deutsche Botschaft Kabul ist seit 2021 geschlossen. Eine konsularische Unterstützung vor Ort ist nicht möglich.
0: Mit anderen Worten, wer als Deutscher hierher kommt, ist auf sich gestellt. Mein Problem ist erstmal, eine Drehgenehmigung zu bekommen. Die Taliban sind westlichen Journalisten gegenüber misstrauisch. 6 Wochen habe ich auf meine Einreiseerlaubnis gewartet. Jetzt brauche ich noch grünes Licht dafür, im Land herumzureisen und meine Eindrücke zu filmen. Immerhin bekomme ich eine Einladung ins Kulturministerium.
2: Früher, wenn ich das Wort Taliban gehört habe, bin ich zumindest innerlich in Deckung gegangen. Und jetzt sind sie meine Gastgeber. Mal schauen, wie sie mich empfangen.
6: Salam.
7: How are you?
0: Tatsächlich überaus freundlich. Unser Thema passt den Machthabern. Das wirtschaftsschwache Emirat wirbt gerade um Besucher. Wie wichtig ist Tourismus für Afghanistan?
8: Im letzten Jahr haben wir mehr als 10.000 ausländische Touristen gezählt. Das zeigt, dass Afghanistan ein Reiseziel geworden ist. Wir haben eine Botschaft an die Welt: Kommt nach Afghanistan. Ein sicheres Land mit unberührter Natur, herzlichen Menschen und günstigen Reisepreisen.
0: 10.000 Besucher, nicht viel, aber doch fast so viel wie in allen 20 Jahren vor den Taliban zusammen. Ich will wissen, welche Auflagen gibt es für Touristen?
8: Wenn ihr herkommt, müsst ihr unsere islamischen und kulturellen Gesetze respektieren. Innerhalb dieser Grenzen könnt ihr überall hingehen.
0: Wenn wir unterwegs Probleme bekommen, sollen wir uns melden, heißt es noch, oder dieses Papier vorzeigen.
2: So, das ist ab jetzt unsere Allzweckwaffe, die Dreherlaubnis für die wichtigsten Highlights hier in Afghanistan. Damit kann die Reise richtig losgehen.
0: Über der Stadt weht die Taliban-Flagge mit dem islamischen Glaubensbekenntnis. Taliban sind, wörtlich übersetzt, Studenten, nämlich einer besonders fundamentalistischen Islamrichtung. Schätzungen zufolge sind nur 10% der Bevölkerung so eingestellt. Mir jedenfalls schlägt erst einmal Neugier und Herzlichkeit entgegen. Aber ich will nicht den typischen Touristenfehler machen, mich vom schönen Schein blenden lassen. Am Stadtrand das Quartier der UN, das wir aus Sicherheitsgründen nur von innen zeigen können. Mich empfängt die Leiterin, die Kanadierin Georgette Gagnon. Was hält sie von der Tourismusoffensive der Taliban?
4: Die de facto Behörden in Afghanistan sind sehr daran interessiert, die wirtschaftliche Entwicklung des Landes voranzutreiben. Allerdings würden wir sicherstellen wollen, dass ein möglicher Anstieg im Tourismus vor allem den lokalen Gemeinschaften zugutekommt.
0: In Afghanistan gibt es eine humanitäre Krise. Wie sieht die aus?
4: In Afghanistan herrscht eine der größten humanitären Krisen der Welt. Das Land hat natürlich jahrelange Konflikte, Armut und fehlende wirtschaftliche Entwicklung hinter sich. Und das wurde in den letzten Jahren noch verschärft durch die Massenrückkehr von Afghanen aus anderen Ländern.
0: Und die Situation der Frauen?
4: Afghanistan bleibt das einzige Land der Welt, in dem Mädchen nach der 6. Klasse keine Schule mehr besuchen dürfen. Außerdem werden viele Frauen daran gehindert, zu arbeiten.
0: Wozu das führt, zeigt dieses Caritas-Gesundheitszentrum. Die deutsche Leiterin führt mich herum. Dazu eingeladen hat sich ein Vertreter der Taliban-Gesundheitsbehörde, nachdem er von meinem Besuch gehört hat. Er bleibt während des Interviews im Hintergrund, lässt die Gastgeberin reden.
7: Das Gesundheitssystem in Afghanistan ist ein Riesenproblem. Es gibt ungefähr ein Drittel der Bevölkerung, hat keinen Zugriff auf Basisgesundheitsdienste. Die können nicht mal eben zum Arzt gehen, wenn sie Schnupfen haben, wenn das Kind Husten hat und so weiter. Und dadurch sind auch Mütter- und Kindersterblichkeit hier relativ hoch. Und die Situation ist in den letzten Jahren wesentlich schlechter geworden.
0: In den nächsten Jahren, so erfahre ich, wird sich die Situation weiter zuspitzen. Die Taliban haben die Ausbildung für Hebammen, Krankenschwestern und Ärztinnen gestoppt. Darf man, frage ich, in so einem Land überhaupt Urlaub machen?
7: Also ich halte nicht besonders viel von Krisentourismus und das alles dann groß auf Social Media und so weiter darzustellen. Ich finde es wichtig, dass man Länder kennenlernt und vor allen Dingen dort eben auch die Leute kennenlernt und was dahinter steht.
0: Mein Blick ist nach dem Besuch geschärft. Um das alltägliche Elend zu sehen, brauche ich auf dem Weg zurück in die Stadt nur aus dem Autofenster zu schauen. Und daneben gibt es das rege, durchaus schillernde Großstadtleben. Besonders ins Auge fallen die riesigen Paläste, in denen Hochzeiten gefeiert werden, aber ohne Gesang und Tanz. Afghanistan ist das einzige Land der Welt, in dem Musik verboten ist. Deshalb gibt es in diesem Film auch keine. Meine Solo-Stadterkundung ist damit zu Ende. Nun beginnt für mich die eigentliche Tour.
2: Jetzt kommt für mich einer der spannendsten Momente. Ich treffe nämlich zum ersten Mal meine Reisegruppe. Von der weiß ich bisher nur die Nationalitäten, die Namen und dass sie bereit sind, mit mir zu drehen.
0: Zunächst unterhalte ich mich mit unserem Fremdenführer Sami, Geschäftsführer von Peace and Hope Tours. Ich habe die Rundreise bei ihm vor ein paar Wochen im Internet gebucht, für ungefähr 1.000 Euro, dazu den Flug. Auf Peace and Hope bin ich gekommen, weil die Bewertungen im Internet top waren und weil mir der Name gefiel.
9: Wir hatten einen 40-jährigen Krieg und die Menschen haben sich Frieden gewünscht. Das heißt, sie hatten alle diese Hoffnung. Deshalb haben wir unserer Reiseagentur den Namen Peace and Hope gegeben.
0: Einige von Samis Angestellten sind seine eigenen Brüder. Zusammen passen sie auf, dass sich ihre Kunden den Landessitten anpassen.
9: Die Regierung verlangt, dass jeder Tourist mit einem Reiseunternehmen unterwegs ist. Und das Reiseunternehmen erklärt dann

0: in Touristen, wie sie sich verhalten sollen, dass sie an religiösen Orten vorsichtig sein sollen und wie man sich sonst verhält, welche Kleidung angebracht ist.
1: Die ankommenden Frauen der Gruppe haben sich schon zurechtgemacht, körperbedeckt vom Scheitel bis zur Sohle. Die Gesichter dürfen anders als bei einheimischen Frauen frei bleiben. Die Männer können ganz normal in T-Shirts und Jeans kommen. Mittlerweile sind alle 7 Teilnehmenden da, mich eingeschlossen.
0: Im Namen Allahs, herzlich willkommen in Afghanistan. Unsere Bevölkerung zählt ungefähr 42 Millionen. Die Fläche Afghanistans beträgt etwa 650.000 Quadratkilometer.
1: Das ist fast doppelt so groß wie Deutschland und dafür haben wir bloß eine Woche. Also keine Zeit zu verlieren. Auf dem Programm Kabul an einem Tag. Bester Startpunkt, diese Aussichtsplattform mit Blick auf die 1800 Meter hochgelegene Stadt und das erste von unzähligen Gruppenfotos.
2: 1, 2, 3. Welcome to Afghanistan!
1: Erstes Highlight, die berühmteste Parkanlage des Landes, die Baburgärten. Für die Teilnehmer eine Gelegenheit, nach dem Nachtflug etwas aufzutanken. Und für mich, endlich meine Mitreisenden kennenzulernen. Aus dem Schwarzwald kommt Hannelore. Das Afghanistan-Abenteuer, ein harter Kontrast zum Angestelltenjob.
3: Also meine Freunde waren sehr geschockt, gemischte Gefühle. Warum machst du das? Warum brauchst du das? Und ja, sehr, also zum ersten Teil negativ. Jedoch, ich habe gesagt, du, ich möchte mich selber davon überzeugen, ob das wirklich so negativ ist.
1: In der Nähe von München lebt Roman. Seine Freunde sind seine exotischen Trips gewohnt. Also
4: viele haben gesagt, go for it. Und manche haben auch gesagt, ja, wie kannst du nur? Und diese typischen Klischees und es ist doch gefährlich und du wirst eingesperrt oder dir passiert Schrecklicheres. Aber ja, bis jetzt eigentlich nur Positives passiert, muss ich sagen, mein Empfinden.
5: Und warum überhaupt?
4: Warum ich überhaupt hergekommen bin? Mhm. Ja, ich reise gerne und genau, möchte jedes Land der Welt mal bereisen in meinem Leben.
1: Für den Finanzdienstleister Michal aus Warschau ist es schon Land Nummer 111.
6: The life looks normal here.
0: Das Leben sieht ganz normal aus. Ich hatte mit deutlichen Spuren des Krieges gerechnet, aber alles sieht normal aus.
1: Was haben deine Freunde gesagt?
0: Dass ich wahrscheinlich verrückt bin. Oder dass sie mich fressen, mich in einem riesigen Topf kochen und auffressen werden.
1: Auf 110 bereiste Länder kommt Alberto, Unternehmensberater aus Madrid.
7: Es war einer meiner Träume. Ein alter Traum. Man muss auf ein Fenster warten, um in dieses Land zu kommen. Man braucht Geduld und Selbstbewusstsein.
1: Margret ist pensionierte Lehrerin aus der Nähe des Bodensees. Sie engagiert sich seit Jahren für afghanische Frauen.
8: Ein langer Wunsch erfüllt sich nun, mehr von Afghanistan zu sehen. Und meine ersten Eindrücke heute mit der ganzen Gruppe, mit allem, ich bin ganz beseelt.
1: Die landeskundigste ist die Kinderpsychologin Susanne. Ihre Mutter kommt aus Deutschland, ihr Vater aus Afghanistan und hier hat sie auch ihre Kindheit verbracht. Nun muss sie sich daran gewöhnen, dass sie auch als westliche Frau einige Zugänge versperrt sind. Draußen bleiben müssen Frauen beim Saki schreien. Susanne traut sich auf die Eingangsstufen. Ja, klar. Inzwischen haben sich die Männer entschlossen, freiwillig den afghanischen Look zu probieren. Langes Hemd, weite Hose, alles ruckzuck maßgeschneidert und für wenige Euro. Erst müssen die umgetauscht werden in die Landeswährung Afghani, weil internationale Kreditkarten in Afghanistan nicht funktionieren. Den besten Kurs gibt's bei mobilen Wechslern am Straßenrand. Und immer nur einen Schulterblick weiter, die blanke Not. So weiter durch die Bazarstraßen und den berühmten Bird Market. Vögel sind in Afghanistan gefragt als Therapie gegen den Alltagsstress und jetzt natürlich als Fotomotiv. Unser Tourguide hat uns eingeschärft, was wir nicht fotografieren oder filmen dürfen. Frauen. Das verbietet das sogenannte Taliban-Tugendgesetz und Sicherheitskräfte. Mitten im Getümmel hören wir vertraute Töne.
5: Bitte?
9: Ja, ich bin abgeschoben von Deutschland.
5: Du bist abgeschoben worden? Ja, er ist abgeschoben worden.
9: Seit 2017.
5: Warum?
9: Ja, weiß ich nicht, wieso. Wie geht's dir hier so in Afghanistan? Wie geht's dir?
5: Er ist abgeschoben worden.
9: Was machst du denn?
10: In der Nähe von Frankfurt.
1: Ich würde gerne mehr über seine Geschichte hören, warum er abgeschoben wurde, wie es ihm tatsächlich geht, aber wir müssen weiter.
5: Schönen Nachmittag.
1: Die Gruppe begibt sich zum Ausschlafen zurück ins Hotel. Rund 30 Euro kostet die Nacht. Aber es gibt auch Luxusunterkünfte in Kabul, allen voran das Grand Hotel. Der Chef ist ein Deutscher.
11: Hallo, Herr Azim.
12: Herr Speaker, herzlich willkommen in Kabul Grand Hotel.
11: Freue mich sehr.
1: Aaron Azim ist 1992 aus Afghanistan nach Deutschland gekommen, hat ein internationales Unternehmen aufgebaut und vor einem Jahr das Management des Hotels übernommen. Seitdem trägt er Bart, das hilft, sagt er, bei den Geschäftskontakten.
12: Das Hotel ist das einzige Luxury-Hotel im Lande, also Fünf-Sterne-Haus und auch jetzt seit einem Jahr das deutsche Standard sozusagen und deutsche Qualität umzusetzen. Das hat noch dem Hotel einen Push gegeben.
11: Und Sie haben auch Frauen, die hier mitarbeiten?
12: Selbstverständlich. Wir haben hier über 26 Frauen hier gehabt, sind jetzt etwas reduziert gewesen auf 7, 8. Wir haben hier auch im Bereich Rezeption und Housekeeping und auch in anderen Bereichen.
1: Und, wie gesagt, stolz führt er mich durch die Suiten und über das Gelände. Gartenanlage, Schwimmbad, alles da, was fehlt, sind Touristen. Die Gäste, fast ausschließlich Geschäftsleute und Vertreter internationaler Organisationen. Das soll sich ändern.
11: Was macht das Land besonders? Warum sollte man herkommen?
12: Kommt hierher, schau dir das an, guck dir das an, reis um. Und es ist sicherer als Deutschland momentan.
1: Gewagte Einschätzung. Zurück zur Gruppe und in unser Hotel. Dort sagen wir Kabul am Morgen auf Wiedersehen und machen uns mit dem Kleinbus auf ins Landesinnere. Die Straßen teilweise zerstört durch Angriffe der Taliban, bevor sie an die Macht kamen.
0: Sie haben Minen und Bomben auf den Straßen versteckt, damit Militärfahrzeuge und Lkw nicht durchkommen. Wenn die dann drüber gefahren sind, haben sie die Bomben gezündet.
1: Aber nicht die Straßen bereiten Margret Bauchschmerzen. Sie erzählt, dass die Taliban gestern zeitweise ihren Fotoapparat beschlagnahmten.
8: Weil ich anscheinend ein verbotenes Foto gemacht habe, was mir aber nicht bewusst war. Ich habe einfach in die Menschenmenge fotografiert und da muss ein Checkpoint gewesen sein, was ich nicht gesehen habe.
11: So, und das ist hier nachgegangen?
8: Ja, sehr, sehr. Drum, heute war ich ganz vorsichtig mit Fotografieren, musste mich erst mal wieder ans Fotografieren trauen.
1: Je weiter wir uns von der Hauptstadt entfernen, desto geringer die Dichte an Checkpoints. Nun traut sich der Fahrer was, Musik liegt in der afghanischen Luft. Die Fahrt in die Berge verläuft ohne Auseinandersetzungen höchstens friedliche. Immer wieder gibt es Neues zu entdecken. Wilden Rhabarber, der gerade roh gegessen, herrlich erfrischt.
13: Yes, erfrischt.
1: Nach 5 Autostunden erreichten wir das Bamiyan-Tal, UNESCO-Weltkulturerbe, umgeben von bis zu über 5000 Meter hohen Gipfeln, bewacht von mächtigen Festungen. Und die erklimmen wir jetzt.

0: Was haben deine Eltern gesagt, als sie von deiner Reise gehört haben?
1: Die wissen es noch nicht. Die erfahren es über Instagram. Ehrlich gesagt finde ich, Afghanistan steckt voller Widersprüche. 10 Minuten lang bin ich glücklich und die nächsten 10 Minuten bin ich traurig, weil ich das Gefühl habe, auch wenn die Menschen gegenüber uns ausländischen Frauen wirklich nett sind, ist die Regierung gegenüber Frauen im Allgemeinen alles andere als nett. Ich will nicht diese Bloggerin sein, die einfach sagt, kommt nach Afghanistan, als wäre alles perfekt. Das ist es nicht. Und das ist die harte Realität.
0: Und dann wieder mal deutsche Stimmen. Sami und Khaled wohnen in Frankfurt und sind auf Heimatbesuch.
2: Wir sind nach 30 Jahren wieder hier, mein Vater nach 30 Jahren.
3: Afghanistan aktuell ist das sicherste Land in der Welt.
2: Ja.
3: Nur der einzige Problem ist, den Frauen auch, das kommt noch bald.
2: Also die Frauen, ich sag mal so, die Regierung jetzt, die wird sich ja auch weiterentwickeln. Das ist ja auch für die alles Neuland. Die kommen aus den Bergen hier runter und regieren das Land. Dem muss man auch ein bisschen Zeit geben.
0: Unweit davon entfernt, der Ort, an dem die Taliban vor 25 Jahren für einen internationalen Aufschrei sorgten.
4: Ladies and gentlemen,
5: meine Damen und Herren, willkommen bei den Buddha-Statuen, den berühmtesten Buddhas der Welt. Im Jahr 2001 wurden sie von den Taliban zerstört. Die haben die Buddhas gesprengt und jetzt ist vom Gesicht und vom Körper der Buddhas nichts mehr übrig.
0: Ganz persönliche 10 Jahre alte Erinnerungen habe ich selbst an diesen Ort. Die Buddhas waren damals längst weggebombt, dafür gab es etwas anderes Bemerkenswertes zu sehen.
6: Hier habe ich über den Afghanistan-Marathon berichtet. Das Besondere daran war nicht nur, dass es ihn gab, aber vor allem, dass Frauen mitlaufen konnten. Und ich habe da ein Frauenteam begleitet, Mädchen, die total stolz waren, dass sie die ganze Strecke bewältigt haben und viele weitere Marathons in Afghanistan laufen wollten. Davon kann jetzt ja leider keine Rede mehr sein.
0: Einen Hauch weiblicher Selbstermächtigung erleben wir dann doch noch. Ein Mädchen aus der Nachbarschaft bietet sich als Reiseführerin an.
7: Im Namen Allahs, ich heiße Masoma. Ich erzähle euch etwas über die Buddha-Statuen. Sie wurden zerstört, aus Angst, dass die Menschen zum Buddhismus übertreten.
0: Wir dürfen auch Bilder machen. Für Mädchen gilt das Frauenfotografierverbot nicht. Und ein kleines Honorar gibt es auch. Am nächsten Morgen müssen wir schon um 5 Uhr los. Warum so früh, erfahren wir später. Wir fahren zum berühmtesten Nationalpark Afghanistans, der von Bergen umringten 6-Seen-Kette, Band Ermir. Was für ein Anblick! Und ganz allein für uns.
8: Also, dass es nicht mit Tourismus behaftet ist, sondern dass man einfach diesen Platz für sich hat, ist auch einfach toll. Man kann das ganz anders genießen, als wenn hier hunderte Menschen rumlaufen.
0: Weniger toll der Grund für die Menschenleere.
5: Weil Frauen dort nicht hinein dürfen, kommen die meisten Männer auch nicht. Die können ja nicht mit ihren Frauen kommen. Also bleiben sie zu Hause.
0: Nur in den frühen Morgenstunden können Frauen in den Park hineinschlüpfen. Deshalb mussten wir auch so früh aufbrechen. Und trotzdem kommen wir fast zu spät. Ein Taliban-Sittenwächter hat uns entdeckt. Alle müssen sich beeilen, aber Hannelore fehlt noch.
9: Hannelore! Can you get Hannelore? Hannelore, can you get Hannelore?
10: Als wir jetzt da gerade hochgegangen sind, hat ja einer von den Taliban den Sami aufgehalten. Und Sami hat gemeint, weil ich gefragt habe, um was es ging. Und es ging halt eben darum, was unsere Frauen aus der Gruppe hier quasi wollen. Ne? Also das holt dann einen schon auch in die Realität wieder zurück.
0: Wir schaffen es, den Taliban abzuhängen. Für die Aufregung entschädigt das Naturerlebnis. Da kommen selbst unsere am weitesten Gereisten ins Schwärmen.
5: Ein unglaublicher Ort, vermutlich einer der schönsten in ganz Afghanistan.
0: Was denkst du, Alberto?
11: Ich habe ein gemischtes Gefühl. Alles, was wir sehen, ist wunderschön. Die Reiseführer sagen, Afghanistan ist friedlich. Aber wenn man genau hinhört, ist es nicht so schön, wie es einem erzählt wird. Es gibt Probleme,

0: Große Probleme.
1: Fast wie entrückt von allen Alltagssorgen machen wir eine Picknickpause auf einem Felsvorsprung. Jetzt kann ich auch Susanne interviewen, die Rückkehrerin in ihre alte Heimat.
2: Ich war das letzte Mal vor 46 Jahren. Und eigentlich bin ich einfach reingekommen in das Land, in der Hoffnung, das zu finden, was ich suche. Aber im Grunde weiß ich gar nicht, was ich suche. Aber ich habe was gefunden, was ganz dieses Afghanische ausmacht. Die Liebe untereinander, auch egal, welche Religion du angehörst oder welcher kulturellen Background du hast, ob du Männlein oder Weiblein oder Kind oder Erwachsen bist. Ja, das macht das Land aus. Es hat sich nicht geändert, aber desto trotz hat sich natürlich die Gesellschaft geändert.
1: Schwimmen im See ist zwar erlaubt, aber nur Männern. Schon allein wegen der kalten Wassertemperaturen ziehen wir die Tretboote vor. You can paddle like this. Für unsere Gruppenreise ist ungefähr Halbzeit. Anders als der Rest der Gruppe mache ich einen eintägigen Abstecher nach Herat. Die zweitgrößte Stadt von Afghanistan liegt 600 Kilometer weiter westlich. Dass es hier viele Sehenswürdigkeiten gibt, weiß ich von früheren Besuchen. Aber noch mehr interessiert mich die Person, die mich herumführen wird.
3: Hello, I'm Marcus. Nice to meet you.
1: Auch weibliche Tourguides gibt es. Faika ist 21. Bei männlichen Klienten muss sie einen Mahram, einen Schutzbegleiter, mitnehmen. Ira heißt Usman, ist 17 und auch Reiseführer. Die Tour beginnt an einem Mausoleum.
4: Das ist der Ort, dem ich mich in Herat am engsten verbunden fühle, weil er eine besondere historische Bedeutung hat. Dieser Ort wurde von einer Frau erbaut. Das gibt mir als Frau ein Gefühl von Stärke und Stolz, wenn ich Besucher hierher bringe.
1: Wir machen Pause in Faikas Lieblingscafé, dem Friends Café. Ich möchte von ihr wissen, wie sie zu ihrem Job gekommen ist.
4: Ich wollte ursprünglich Fußball spielen, doch meine Mitspielerinnen sind ausgewandert. Ich habe Englisch unterrichtet in der Schule, aber ich habe auch Privatstunden gegeben. Und dann habe ich mich irgendwann gefragt, warum nicht auch Frauen Tourguides sein können hier in Herat. Ich wollte das auf Teufel komm raus. Gerade weil mir alle gesagt haben, du bist eine Frau, da kriegst du keine Genehmigung. Aber dann habe ich die Genehmigung bekommen und bald hatte ich meine erste Tour.
1: Was sagen deine Eltern und deine Familie zu deinem Beruf?
4: Meine Familie ist anders als die meisten und stolz auf mich. Sie unterstützt mich.
1: Mit ihr zusammen besichtige ich die Orte, für die Herat berühmt ist. Die große Moschee und die Zitadelle, deren Grundfesten bis auf die Zeit von Alexander dem Großen zurückgehen. Du als Tourguide darfst hier hin, aber deine eigenen Schwestern nicht.
4: Ja, aber ich bin überzeugt, dass die Situation so nicht bleiben kann. Einheimische Frauen sind nicht erlaubt, aber ich hoffe, dass sich das ändert.
1: Neben der Zitadelle verkaufen Frauen ihr Kunsthandwerk. Solche quasi freiberuflichen Tätigkeiten sind erlaubt.
4: Ich will das nicht schönreden. Ich weiß, dass es uns doppelt so viel Mühe kostet, irgendetwas zu erreichen im Vergleich zu anderen Ländern. Aber trotzdem gibt es so viele Dinge, die man tun kann. Frauen haben hier ihr eigenes Business, zum Beispiel Online-Shops. Ich drücke jeder Frau die Daumen, die hier versucht zu arbeiten.
1: In Herat gibt es auch luxuriöse Malls mit Wachleuten draußen und Designerartikeln drinnen. Diese teuren Teppiche werden von Frauen produziert. Ich möchte die Arbeitsrealität dahinter kennenlernen. Auf meine Bitte fährt Faika mit mir in einen Vorort. Von hier kommt die edle Ware. Alles Handarbeit, versichert mir der Inhaber, vom Spinnen über das Färben bis zum Weben. Die Schicht geht von frühmorgens bis abends. Viele der Frauen hier sind die ältesten Töchter ihrer Familien, die Väter alt oder krank, die Geschwister klein. Ist es schwer, in Herat einen Job zu finden?
0: Ja, sehr schwer. Ihr kennt die Situation in Afghanistan. Seit die Taliban an die Macht kamen, können Frauen nicht mehr arbeiten. Das hier ist nicht mein Wunschberuf. Wenn die Universität für mich nicht versperrt wäre, würde ich Ärztin werden.
5: Eigentlich habe ich Englisch und Informatik studiert. Außerdem hatte ich einen Job im Gesundheitsbereich, wo ich mich um unterernährte Mütter und deren Kinder gekümmert habe. Aber wegen der derzeitigen Lage geht das nicht mehr.
0: Ich habe eine abgeschlossene Schulausbildung, muss aber jetzt hier arbeiten, um meine Familie zu ernähren, weil es uns wirtschaftlich nicht gut geht.
1: Bezahlt wird nicht nach Stunden, sondern nach verkauften Teppichen. Wenn das Geschäft schlecht läuft, droht Hunger. Das ist der Alltag vieler Afghaninnen, sagt Faika, und aus ihrer Sicht gerade ein Anlass, für Tourismus zu werben.
4: Ich weiß, dass nicht alles gut ist, aber wir leben hier unser normales Leben. Wenn Leute herkommen, können sie so vielen Branchen helfen, Bereiche, in denen Frauen arbeiten, so wie meinem Bereich, der Reisebranche.
1: Zum Abschied wünsche ich Faika und Usman viele neue Kunden. Für die nächsten Tage sind sie nämlich nicht gebucht. Ich bin wieder in Bamian bei meiner Gruppe. Abfahrt erneut um 5 Uhr morgens, damit wir die 16-stündige Fahrt in den Norden schaffen. Unterwegs gibt es immer wieder Hindernisse auf der Straße. Tierische und menschliche. Hannelore will plötzlich, dass wir stoppen.
6: You want to go too?
7: Die tat mir so leid, die saß mitten auf der Straße und mit ihren zwei Kindern, ein Kind da und ein Baby auf dem Schoß. Das tat mir so leid. Ich habe sie auch gefragt, warum sie da sitzt. Mir wurde gesagt, dass sie eben da sitzt, weil sie Geld braucht. Anscheinend hat sie keinen Mann. Und dadurch, dass Frauen hier nicht arbeiten dürfen, ist das schwierig für sie, an Geld zu kommen, damit sie was zum Essen haben.
8: Yalla, yalla, yalla, yalla.
1: Jetzt aber weiter. Aus dem Tal geht es auf eine Passhöhe von fast 4000 Metern. Die Strecke ist zum Staunen und manchmal zum Fürchten. Die größte Gefahr in Afghanistan ist statistisch gesehen die Unfallgefahr. Rund 5000 Menschen sterben jedes Jahr im afghanischen Straßenverkehr. Sami beruhigt uns.
9: Normalerweise gibt es gar nicht so viele Unfälle, weil die Fahrer wissen, wie sie miteinander umgehen müssen. Die machen so eine Art Augenkontakt, wenn sie sich von Weitem sehen und wissen, wie sie aneinander vorbeikommen.
1: Unterwegs gibt es nicht nur viele holprige Tunnel, sondern auch Checkpoints, die wir wieder mal nicht filmen dürfen.
10: Frag mich, was die da halt auch machen, ne? Die Taliban, wenn ich ehrlich bin. Also oft habe ich das Gefühl, die stehen einfach nur da, um auf gut Deutsch gesagt den Leuten auf den Sack zu gehen. Ich sehe da jetzt irgendwie keinen großartigen Benefit für die Bevölkerung oder für irgendwen.
1: Was für die Schikanen entschädigt, ist der spektakuläre Mittagssnack. Malerisch gelegen, köstlich zubereitet. Allmählich verlassen wir die Hochebene. Wir fahren durch Städte, in denen sich der Verkehr staut und uns bettelnde Kinder umringen. Fast jeder zweite Afghan ist unter 18. Sami sieht den Kinderreichtum in seiner Heimat kritisch.
9: Sagen wir mal, eine Frau und ein Mann haben 5, 7 oder 9 Kinder. Und diese Kinder, weil der Vater sie nicht gut versorgen kann, die Mutter sie nicht gut ernähren kann, gehen auf die Straße und betteln. Ich habe vielen Familien gesagt, warum? Habt 2 oder 3, das reicht. Ermöglicht ihnen eine Ausbildung, ein gutes Leben.
0: Mit 2 oder 3 Kindern kann man ihnen eine bessere Zukunft geben, aber mit 7 ist das sehr schwierig.
1: Spätabends erreichen wir unser Ziel, die größte Stadt im Norden, Mazar-i-Sharif.

0: Früher war hier die Bundeswehr stationiert, kamen Minister zu Besuch und wurden afghanische Soldaten ausgebildet, um das Land einmal gegen die Taliban zu verteidigen. Nun, das heißt am nächsten Tag, beaufsichtigt uns ein Taliban bei unserer Stadttour. Und stellt sich auch für Fotos zur Verfügung. Posen mit den Taliban für die Freunde zu Hause.
1: Ich bin so froh.
0: Vorbei an Mädchen auf dem Weg zur Schule fahren wir zu einer viele tausend Jahre alten Ruinenstadt.
2: Willkommen in Balch, einer der ältesten Städte der Welt, mit einer Geschichte von fast 4000 Jahren.
0: Weil Mazar im Flachland liegt, ist es der heißeste Tag bis jetzt. Die Sonne knallt bei 35 Grad. Unsere Fahrer setzen sich auf eine Schaukel und auf ihr Drängen probiere ich es auch. Heute habe auch ich mich in afghanische Schale geworfen. Die Kleidung tut bei dem Wetter gut, jedenfalls den Männern.
3: Ich finde es schön luftig, also auf jeden Fall angenehmer als eine schwere Jeans.
4: Ja. Okay. Wie ist bei dir? Also ich muss bei mir sagen, jetzt geht's. Ne? Ein bisschen durchgeföhnt, auch hier mit der Schaukel. Aber ansonsten finde ich schon gerade mit der Weste, die ich aus Eitelkeit trage, ist natürlich schon ein bisschen warm. Wie geht's dir denn?
5: Es ist sehr warm. Du bekommst einfach keine Luft. Ja, es ist sehr stickig, sehr schwer. Es klebt alles an dir. Also ich weiß nicht, wie die das hier schaffen. Nein, war ich noch nicht. Nein.
0: Der Tag schlaucht. Zum Krafttanken gibt es an jeder Ecke das heimliche Nationalgetränk in unzähligen Sorten. Den Energy Drink.
4: Thank you.
3: Yes, yes, yes.
2: Viele junge Leute trinken Energy Drinks, weil wir in Afghanistan keinen Alkohol haben, keinen Wein. So was gibt es hier nicht.
3: In Ländern, wo es keinen Alkohol gibt, sieht man eher häufiger Energy Drinks auf jeden Fall. Aber so eine große Auswahl wie hier habe ich jetzt auch nicht im Irak zum Beispiel gesehen.
0: Die blaue Moschee von Mazar, die Krönung des Tages und eine der größten Sehenswürdigkeiten des Landes. Hier soll Ali begraben sein, Cousin und Schwiegersohn Mohammeds und eine der wichtigsten Persönlichkeiten des Islam. An der Fassade laufen Reparaturarbeiten. Im November hat ein Erdbeben Teile der Moschee zerstört. Gläubige aus dem ganzen Land und aller Welt kommen hierher. Nicht in die Moschee hinein, aber in den Vorhof dürfen hier Frauen. Ein paar bettelnde Kinder haben sich vorbei an der Eingangskontrolle aufs Gelände geschlichen.
6: Ich habe jetzt die Kinder gefragt, wo sind denn eure Eltern? Weil ich überlege, wo sind die denn überhaupt? Ich sehe keine Eltern, also keine Erwachsenen. Ich sehe nur eine Gruppe von Kindern, die sind bestimmt unter 7. Und gar keine Erwachsene, die mal fragen, ob sie mal was essen wollen, was trinken wollen. Sie haben gesagt, sie wohnen in irgendeinem ganz weiten Dorf. Und sie wissen, die Eltern wissen gar nicht, dass sie hier in Mazar sind. Und die Frage ist, wieso müssen diese Menschen betteln, wenn du in dieses Land kommst, was voller Reichtum steckt?
0: Alles wirkt sehr friedlich und geordnet. Kein Wunder bei der hohen Präsenz von Sicherheitskräften. Am Abend diskutieren wir darüber. Gewöhnt man sich daran, dass an jeder Ecke jemand mit einem Gewehr steht?
2: Für mich war das einfach Teil der Kulisse. Wie Bäume und blauer Himmel. Es hat mich nicht gestört.
5: Es war für mich ein Gefühl der Sicherheit.
7: Ich schrecke immer wieder hoch, aber ich habe Vertrauen zu Peace and Hope gehabt.
0: Jetzt steht nur noch der Rückweg auf dem Programm. Statt auf die Straßenpiste geht es zum Flughafen von Mazar, dem modernsten in Afghanistan, erbaut vor allem von deutschem Geld. Wir müssen durch den Sicherheitscheck. Als sie herauskommt, strahlt Susanne.
4: Hast du dich da so gefreut?
6: Weil es waren vier Frauen und hatten eine Uniform hier, also irgendwas mit Afghanistan. Und endlich bei Security.

0: Community, das heißt was Staatliches, vier Frauen zu sehen, das war eine Wuff.
1: Ja, hat dir ein bisschen Hoffnung gegeben?
0: Ich bin voller Hoffnung. Das schaffen wir schon. Wir müssen nur lauter sein und etwas mehr protestieren.
2: Über die Gipfel des Hindukusch fliegen wir zurück nach Kabul. Noch einmal sagen wir der Hauptstadt Hallo. Zum Abschluss versammeln wir uns auf dem Dach des Hotels, in dem unsere Reise begonnen hat. Unser Tourguide kann aufatmen. Keine Unfälle, kein Drama, runde Reise.
3: Ehrlich gesagt ist es für einen Tourguide sehr stressig, wenn jemand krank wird. Oder wenn ein kleiner Unfall passiert. Oder irgendwas an den Checkpoints. Aber wenn das alles nicht passiert, dann ist der Guide super happy.
2: Und was denkt die Gruppe?
1: Was nimmst du mit von dem Trip? Was wird bleiben?
0: Obwohl das Land enorm reich ist, ist es arg arm.
4: Ich würde es als Reiseland, Urlaubsland schon durchaus weiterempfehlen. Aufgrund meiner Erfahrung jetzt auf jeden Fall. Ich werde es jetzt aber auch jetzt nicht so verharmlosen, wie man es jetzt oft jetzt auch auf Social Media sieht oder so.
1: Hast du Angst, dass du ein zu rosiges Bild von Afghanistan mitnimmst?
5: Nein, ein rosiges Bild werde ich auf gar keinen Fall mitnehmen. Also das nicht. Ich werde viel in Gedanken sein, vielleicht auch versuchen, bei den Projekten, wo ich jetzt so mit Leuten mich unterhalten habe, eher da ein bisschen zu unterstützen, gucken, wo ich helfen kann, oder einfach auch vor Ort. Auf jeden Fall möchte ich noch mal wiederkommen.
2: Afghanistan hat jedenfalls eins geschafft, die Gruppe zusammenzuschweißen.
1: Eine Reise nach Afghanistan, das ist wie ein Crashkurs in Ambivalenztoleranz. Denn die Widersprüche, die man aushalten muss, sind echt krass. Ja, das Land ist sicherer als erwartet und es ist schöner, als ich es in Erinnerung hatte. Gleichzeitig ist die Not der Menschen teilweise echt groß und die Diskriminierung der Frauen wird immer heftiger. Aber dagegen, das ist mein persönliches Fazit, hilft weder wegschauen noch wegbleiben.
2: Bis mein Flugzeug abhebt, habe ich noch Zeit für eine Sehenswürdigkeit von Kabul, die ich noch nicht gesehen habe, den alten Königspalast. Auch da eine Mädchenschule auf Klassenfahrt. Die Sechsklässler dürfen den Palast noch einmal sehen, bevor ihnen das soziale Abseits droht. Ich erzähle den Mädchen von meiner Reise. Es gibt Rückfragen in gutem Englisch.
6: Was ist denn dein Lieblingsort in Afghanistan?
1: I think I like Kabul.
2: Ich glaube Kabul,
1: Herat,
2: Mazar, Bamiyan. Schwer zu sagen, weil es so viele schöne Orte gibt. Und was wollt ihr eigentlich später mal machen?
7: What
8: is your goal in life? What do you want to be?
6: Ich möchte Ärztin werden. Ich will viel lernen und hart arbeiten, weil ich Ärztin werden will.
9: Ich habe mir immer schon mal gewünscht, mit einer Person aus Deutschland zu sprechen.
6: Ich bin in der 6. Klasse.
2: Und was passiert dann?
6: Ich weiß es nicht. Ich will fremde Länder sehen. Ich werde populär werden und mich online weiterbilden.
2: Das ist ihr Traum. Ferien von den Taliban.
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13: Sie sind als Kinder geflohen vor Krieg und Verfolgung.
7: Das war tatsächlich nicht leicht. Für uns, man geht in ein anderes Land und alles ist immer fremd.
13: Er hingegen ist in eine bekannte Millionärsfamilie hineingeboren.
14: Mir war immer klar, dass ich ein Netzwerk haben werde. Allein durch meine Herkunft, durch meine Eltern, durch die Menschen, die sie kennen, durch das Unternehmen, durch meinen Großvater. Und das ist natürlich ein Riesenvorteil.
13: Viel unterschiedlicher kann eine Jugend in Deutschland gar nicht sein. Und entsprechend unterschiedlich sind auch die Aufstiegschancen, sagt sie, die mit Hartz IV groß geworden ist.
15: Meine gesamte Kindheit war eigentlich von Armut geprägt. Ich kämpfe für eine Welt, in der auch ein Kind, was in Armut aufwächst, entweder Bundeskanzler oder DAX-CEO werden kann.
13: Vom Tellerwäscher zum Millionär. Nur ein Märchen? Oder kann man den sozialen Aufstieg wirklich schaffen?

0: Dienstagmorgen in Memmingen. Josef und Toni sind auf dem Weg zu ihrer Hochschule. Jeden Tag fahren die beiden Brüder mit dem Zug von hier nach Kempten. Mal mit, mal ohne Verspätung. Sie sind froh, überhaupt studieren zu können. Denn daran war vor gut 10 Jahren nicht zu denken. Damals, im Sommer 2015, kamen sie und ihre Mutter aus Syrien nach Deutschland. Es sind die Bilder, an die sich viele noch erinnern. 2015. Tausende Menschen kommen über die Grenzen nach Bayern. Die meisten zu Fuß aus Salzburg, wie Toni und sein kleiner Bruder Josef.
1: Dadurch, dass ich 10 war, war für mich nicht klar, wie gefährlich diese ganze Reise ist. Die ganze Reise hat 1 Monat gedauert. Wir haben in Syrien gestartet, dann über Libanon, Türkei, mit einem Schlauchboot in die EU nach Griechenland. Das war schon sehr hart, ja.
2: Meine Mutter hat damals eine riesen Verantwortung gehabt für 2 Kinder. Ihr war im Gegensatz zu mir der Ernst der Lage einfach viel bewusster. Man hat auch sehr viele Geschichten gehört von Menschen, die es am Ende nicht geschafft haben, nach Deutschland zu kommen. Und davor habe ich riesen Respekt, dass sie diesen Schritt gewagt hat. Nicht nur für unsere Zukunft, aber auch für unsere Sicherheit.
0: Sie finden eine neue Heimat in Bayerisch-Schwaben. Zuerst Oettingen, dann Memmingen. Und sie wollen es schaffen, trotz aller Schwierigkeiten.
1: Ganz am Anfang, wo ich nach Deutschland kam, habe ich mich mal an den Tisch gesetzt, wo viele Deutsch gesprochen hatten und habe kein Wort verstanden. Und in dem Zeitpunkt hätte ich niemals gedacht, dass ich irgendwie in Deutschland mal studiere und einfach alles verstehe, was gesagt wird. Das ist schon cool.
0: Der Weg ist für beide mühsam. Erst Hauptschule, dann Realschule, dann Voss. Und schließlich hier an der Hochschule Kempten das Studium der Betriebswirtschaft. Zuerst Toni, seit diesem Wintersemester auch Josef.
3: Wie ist dein Bruder so?
1: Sehr entspannt. Wir verstehen uns sehr gut, weil wir auch so auf engem Raum zu Hause leben. Wir müssen uns verstehen, sonst würde ich es gar nicht aushalten.
0: Mit ihrem Migrationshintergrund sind die beiden an ihrer Hochschule nicht allein. Viele Studenten kommen außerdem aus ärmeren Verhältnissen oder sind die ersten Familienmitglieder, die studieren.
1: Ja, hallo Frau Lüders.
4: Hallo.
1: Hallo. Hi.
0: Melanie Lüders kümmert sich um Studenten, die eine Biografie mit Umwegen haben. Bei Josef und Toni ist es die Flucht aus Syrien und der Neuanfang in Deutschland.
5: Es gibt immer Personen, die auch zeigen, dass man erst einen Abschluss macht und dann den nächsten und dann vielleicht eine Ausbildung und dann trotzdem an die Hochschule kommt. Und ich glaube, diese Flexibilität, die nimmt zu, dass das Bildungssystem und gerade eben auch die Hochschulen da das auch wissen, dass die Menschen aus verschiedenen Richtungen an die Hochschulen kommen und nicht immer nur, sag ich mal, über das Gymnasium und das Abitur und dann kommt das Studium, sondern da auch verschiedene Wege möglich sind. Und das macht sozialen Aufstieg ein bisschen einfacher.
0: Josef und Toni sind dafür ein Musterbeispiel. Auch wenn es nicht immer einfach ist und oft länger dauert als bei Kommilitonen mit geradliniger Bildungsgeschichte.
2: Ich bin jetzt zum Beispiel 23, bin im 3. Semester. Viele wären jetzt schon fertig mit ihrem Studium oder bald fertig. Und für mich, dadurch, dass ich hier in Deutschland auch einige Jahre in Vorbereitungsjahre verbracht habe, ist für mich Zeit klar verloren gegangen. Ich wünschte, es wäre anders. Aber nichtsdestotrotz, ich bin sehr dankbar für das, was ich hier tun konnte, für die Flexibilität des Systems in Deutschland und auch für das, was ich bis jetzt erreicht habe.
0: Sozialer Aufstieg, Chance für alle oder eher die Ausnahme? Was meinen die Menschen in Bayern dazu?
6: Ich würde sagen, in Deutschland ist es gar nicht so schwer. Man kriegt schon viel Unterstützung. Auch vom Staat wirst du eigentlich in vielen Bereichen gut gefördert. Deswegen denke ich, ist es eigentlich schon gut möglich.
7: Man muss es wollen, weil wenn man es nicht will, dann wird das nichts.
8: Trotzdem ist es schon so, dass das Netzwerk schon prägend ist. Und wenn man eben aus einem guten Elternhaus kommt, dann hat man eben schon solche Weichenstellungen, die einem helfen.
9: Ich glaube, sie haben schon die Chance, aber sie haben es auf jeden Fall deutlich schwieriger als jemand, der in besseren Verhältnissen aufwächst.
10: In welche Familie man reingeboren wird, spielt eine große Rolle.
11: Ich bin ja selber in Russland also aufgewachsen. Ich bin mit 15 nach Deutschland und es war nicht leicht, ne? Also mit deutscher Sprache und alles, aber trotzdem alles geschafft, was man schaffen sollte. Also ich habe hier studiert. Ja.
12: Ich habe selber auch einen qualifizierten Hauptschulabschluss. Und mittlerweile bin ich in Rente, habe aber zuletzt gearbeitet in der Anstellung und ich hatte einen Jahresnettogehalt von 80.000 brutto. Also.
3: Geht doch. Es geht. Funktioniert.
12: Es geht.
4: Ich kann auch aus eigener Erfahrung sprechen. Ich selbst strebe auch einen hohen Beruf an, also Studium. Und ich habe auch nicht aufgegeben mit meinem Weg. Also ich war zum Beispiel anfangs in der Mittelschule, dann Realschule und jetzt auf der FOS. Also in der Grundschule war ich eher noch eine langsame Schülerin. Und ich hatte auch Probleme, zum Beispiel Mathe und dem Verständnis. Und zum Glück hatte ich dann liebe Nachbarn, unter anderem auch Dr. Schubert. Er hat mich wirklich all die Jahre begleitet auf der Schullaufbahn, dass ich heute dort angekommen bin, wo ich jetzt stehe.
0: Doch wenn man als Kind auf sich allein gestellt ist, dann ist es schwer. Davon kann Natalia Nepomniescha erzählen. Kurz nach der Jahrtausendwende, im Alter von 11 Jahren, kommt sie mit ihren Eltern aus einem trostlosen Viertel in Kiew in den Westen. In Augsburg-Oberhausen, einem Arbeiterviertel, kommt die Familie unter. Natalia muss komplett neu anfangen. Fremde Sprache, fremde Umgebung, keine Freunde. Wir begleiten sie, als sie das erste Mal seit langem wieder hier in Augsburg ist.
13: Ich bin ganz, ganz oft diese Straße so entlang gelaufen, zum Teil, wenn ich irgendwie zu Fuß zur Schule bin oder zurück oder auch mit der Straßenbahn. Und irgendwie, ich merke jetzt gerade, so wie hier Leute rumlaufen, dass sie nicht irgendwie alle deprimiert sind oder so. Für mich war das so eine unglaublich triste Welt. Insofern ist es für mich in der Tat relativ emotional, hier zu stehen.
0: Vor allem die Armut der Familie prägt die Heranwachsende. Die Eltern sind arbeitslos und frustriert. Das alles macht ihr schwer zu schaffen.
14: Also ich habe mich vor allem sehr, sehr krass geschämt dafür, wie ich lebe, was wir essen, was ich anziehe, dass alles getragen ist, dass meine Mäppchen vor mir anderen Leuten gehört haben, die zum Teil schon so ausgemalt waren. Und ein paar Leute haben tatsächlich sich auch lustig gemacht drüber und gefragt, ob ich mich nicht ekele davor, dass ich eben Sachen anziehe, die vor mir schon andere getragen haben. Also es ist durchaus etwas, was sehr tief sitzt. Und diese Scham ist ja tatsächlich ganz, ganz schwer abzulegen. Und sie begleitet einen ja auch bis ins Erwachsenenalter.
0: An ihrer alten Schule trifft Natalia ihre damalige Lehrerin Sabine Botschafter, die heute die Mädchenrealschule leitet. Erinnerungen werden wach, als sie mit ihr durch die alten Gänge und Klassenzimmer geht.
14: Wahnsinn, Wahnsinn. Und hier saß ich, glaube ich.
15: Auch auf jeden Fall hier. Weil das weiß ich jetzt. Von der Warte aus weiß ich, dass sie hier gesessen sind zumindest.
0: Doch Natalia ist von Anfang an nicht glücklich an der Realschule. Das junge, ehrgeizige Mädchen will aufs Gymnasium. Doch das bleibt ihr verwehrt. Später versucht sie es erneut.
14: Ich habe nach der 9. Klasse probiert, aufs Gymnasium zu wechseln. Bin da auf eigene Faust kurz vor dem Beginn der Sommerferien zu einem Gymnasium gegangen, hier in Augsburg, zum Konrektor. Und habe einfach gefragt, ob es die Möglichkeit gibt, weil ich ganz gute Noten habe. Und er hat mir dann eben gesagt, dass das nicht geht. Und wenn ich auf ein Gymnasium gehört hätte, wäre ich schon auf einem.
16: Das sitzt einfach sehr tief, dass man ihr damals diesen Übertritt ans Gymnasium verwehrt hat. Dass man da gesagt hat, du gehst in die Realschule, nicht ins Gymnasium. Ich glaube, das ist etwas, was sehr, sehr tief arbeitet.
0: Aus einfachen Verhältnissen aufs Gymnasium? Das ist immer noch die Ausnahme, so Bildungsforscher.
17: Wenn wir uns zum Beispiel Kinder anschauen, wo die Eltern selbst nicht auf dem Gymnasium waren und die im unteren Viertel der Einkommensverteilung sind, dann gehen nur etwa 21% von diesen Kindern aufs Gymnasium. Und wenn wir andersrum uns Kinder anschauen, wo beide Eltern ein Abitur gemacht haben, wo man im oberen Viertel der Einkommensverteilung ist, dann sind das über 80%. Und da sehen wir, diese Chance auf den Aufstieg ist schon relativ gering.
15: Hallo Natalia.
18: Hallo.
15: Ich habe hier ein paar Mädchen, die würden sich gerne mit dir unterhalten.
14: Hattet ihr gerade noch Unterricht?
18: Nein, aber wir sind bei der Nachmittagsbetreuung.
14: Okay, und du willst Ärztin werden?
18: Ja.
14: Und du Tierärztin?
19: Keine Ahnung, ich will mal Anwältin, Arzt oder Krankenschwester oder so sein. Ich habe richtig viele Berufe so in meinem Kopf, aber ich kann mich nicht entscheiden. Spannend.
0: Ich hab mir das Natalia will den Schülerinnen Mut machen, die eigenen Träume zu verwirklichen, auch wenn der Weg holprig ist. Darum geht es auch in ihrem Buch, über das sie mit den Kindern spricht.
14: Weil die so nah dran wohnen. Ich habe das Buch geschrieben, genau. Es geht ums sozialen Aufstieg. Im Prinzip darum, wie man, wenn man in Armut aufwächst, seinen Weg nach oben, in Anführungszeichen, gehen kann.
0: Ihr Weg führt sie nach der mittleren Reife nach München ans Fremdspracheninstitut. Dort macht sie nacheinander zwei Ausbildungen. Erst Fremdsprachenkorrespondentin und dann noch staatlich geprüfte Übersetzerin und Dolmetscherin.
13: Das Interessante ist ja, dass der Abschluss, den ich hier in der Fachakademie erworben habe, in England ja als Bachelor anerkannt wurde.
0: Ihr Traum geht in Erfüllung. Sie darf studieren und macht in England ihren Master Internationale Beziehungen. Heute ist sie eine erfolgreiche Managerin in einer großen Unternehmensberatung und gefragter Gast in den Medien, wie hier bei Thorsten Otto auf der blauen Couch in Bayern 1.
20: Natalia Nepomniachtche, herzlich willkommen auf der blauen Couch. Habe ich es korrekt ausgesprochen? Wunderschön hier.
0: Sie wird gern eingeladen, nicht nur wegen ihres Lebenswegs, sondern auch, weil sie nach dem Studium Netzwerk Chancen gründet, ein Karrierenetzwerk für Menschen, die aus einfachen Verhältnissen kommen. Für ihr Engagement bekommt sie 2024 sogar das Bundesverdienstkreuz.
21: Ich saß da tatsächlich bei der Ordensverleihung im Schloss Bellevue vor dem Bundespräsidenten.
20: Frank-Walter Steinmeier.
21: Genau. Und es spielte ein Orchester und ich fühlte mich so ein bisschen wie in so einem Märchenschloss und dachte mir, boah, ey, wie krass, also was für ein Kontrast.
0: Das hätte sie sich vor wenigen Jahren nicht vorstellen können. Bundesverdienstkreuz. Auftritte in den Medien. Oder bei großen Events. Berlin im September auf dem Social Diversity Summit. Eine Veranstaltung des Netzwerk Chancen. Also der gemeinnützigen Organisation, die Natalia gegründet hat.
13: Ich habe Netzwerk Chancen gegründet, weil es mir so ging oder immer noch geht, wie sehr vielen von euch, dass ich immer dachte, ich bin nicht gut genug, ich finde nie einen Job, ich werde nie Karriere machen können. Und deshalb gibt es Netzwerk Chancen, weil wir genau das ändern wollten, zeigen wollten, dass Menschen, die aus nicht-akademischen, aus finanzschwachen Familien kommen, nicht nur gut genug sind, irgendeinen Job zu machen, sondern den Job ihrer Träume zu machen und auch Karriere.
0: Aus ganz Deutschland sind junge Menschen gekommen, die sozial aufsteigen wollen und hier die Gelegenheit nutzen, neue Kontakte zu knüpfen und an Workshops teilzunehmen.
22: Also ich habe den Workshop hier Arbeitsmarkt gemacht und es war sehr interessant, mal die anderen Perspektiven zu hören von anderen Leuten, die auch so Probleme haben, da eben diesen Bewerbungsprozess zu durchlaufen. Das war sehr aufschlussreich. Sehr lange, sehr viel Frustration auch im Raum, aber wir haben viele Tipps bekommen.
23: Es ging da ums Präsentieren, also sich selbst darzustellen. Insbesondere für Menschen, die ja eher so eine steinige Biografie haben, lohnt es sich persönlich, die eigene Biografie noch mal so ein bisschen herauszuarbeiten und mit Selbstsicherheit auf Führungskräfte zuzugehen, sich im Bewerbungsgespräch beispielsweise und allgemeinen beruflichen Kontexten gut darzustellen.
24: Ich habe sehr nette Leute kennengelernt und glaube auch, dass man durch die Netzwerkarbeit über seine eigene Bubble hinaus wachsen kann und neue Leute kennenlernen kann, um persönlich zu profitieren, aber auch vielleicht beruflich.
0: Einen der Workshops betreut Scott Wempe. Seiner Familie gehören die bekannten Uhren- und Juweliergeschäfte in den Luxusmeilen überall auf der Welt.
25: Schön, dass ihr alle da seid. Mein Name ist Scott Wempe. Ich komme aus Hamburg, bin jetzt in fünfter Generation bei uns im Familienunternehmen tätig. Ich sage gern seit 28 Jahren, weil man wächst irgendwie damit auf.
0: Scott engagiert sich schon einige Zeit bei Netzwerkchancen. Dadurch eröffnen sich auch für ihn neue Perspektiven.
25: Ich habe nach einem Ehrenamt gesucht, nach meiner Uni. Und ich habe ganz lange nicht das gefunden, was ich gesucht habe. Aber irgendwann bin ich auf Netzwerkchancen gestoßen. Und das war ein Thema, was mir so aus dem Herzen gesprochen hat. Also seine eigenen Privilegien irgendwie dafür einzusetzen, dass andere auf dieser Welt mehr Chancen erhalten und einen größeren Beitrag leisten können. Das war eine große Freude, das zu finden und da seit 6 Jahren jetzt ein Teil von zu sein.
0: Hamburg im Stammhaus von Wempe. Hier befindet sich auch das Familienmuseum mit vielen bekannten Uhrenmodellen und Schmuckstücken.
25: Ich komme hier immer mal wieder hin, wenn ich irgendwie Inspiration suche oder über Themen nachdenke, was wir kommunizieren wollen. Also ja, ich nehme mir gerne mal eine kleine Auszeit aus dem Büro, um hier hinzukommen und ein bisschen kreativ zu überlegen.
0: Manche Stücke kosten mehr als ein durchschnittliches Jahresgehalt hierzulande. Ein Geschäft für die oberen 10.000. Umso wichtiger ist es für Scott, andere nicht zu vergessen. Deshalb sein Engagement für Netzwerk Chancen.
25: Ich habe es mir persönlich zum Thema gemacht, auch weil ich erfahren habe, wie es ist, mit Privilegien aufzuwachsen und sehr viele Menschen kennengelernt habe,
1: in meinem Leben, die das nicht sind. Also die nicht mit diesen Privilegien aufgewachsen sind. Und ich über die Jahre gemerkt habe, was für einen Unterschied es letztendlich macht.
0: Doch Unternehmen sind auch auf Aufsteiger angewiesen. Gerade wegen des Fachkräftemangels kann es sich die Gesellschaft gar nicht leisten, Menschen hinten runterfallen zu lassen, so Experten.
2: Die ganzen Kinder aus den besser gebildeten Elternhäusern, die gehen eh alle schon selbst auf die Uni, die machen schon eine höhere Bildung. Die einzigen, sozusagen, wo wir noch wirklich was erreichen können, ist eben die Kinder aus den benachteiligten Schichten, weil da ganz viele clevere Kinder dabei sind, die eben gerade nicht ihr volles Potenzial ausschöpfen konnten. Und das ist dann eben volkswirtschaftlich gesehen ein ganz großer Effekt, weil das heißt eben, den Kuchen, den wir insgesamt backen, der ist viel kleiner, als er sein könnte, wenn wir es schaffen würden, alle zu fördern, gerade auch die Kinder aus benachteiligten Schichten, dass sie einen sozialen Aufstieg schaffen können.
1: Wir müssen dafür sorgen, dass wir Unternehmen und Unternehmer und Führungskräfte sensibilisieren für diese Themen. Das ist einer der ganz, ganz wichtigen Aufgaben, die auch Netzwerk Chancen übernimmt. Wir gehen wirklich in einzelne Unternehmen rein, wir machen Workshops, wir machen Führungskräftetrainings. Darüber hinaus müssen Unternehmen ihre Strukturen regelmäßig überprüfen. Wir dürfen keine Barrieren bereits bei der Bewerbung aufbauen, wie zum Beispiel die Notwendigkeit von unbezahlten Praktika. Die Unternehmen, die Zivilgesellschaft, die Politik müssen die Wichtigkeit dieses Themas erkennen, denn am Ende, und davon bin ich überzeugt, wir sehen in Deutschland einen starken Rechtsruck. Der fruchtbarste Boden dafür und warum wir das immer noch nicht bekämpft kriegen, ist, weil Themen wie Gerechtigkeit, soziale Gerechtigkeit, Chancengerechtigkeit auch immer noch unterrepräsentiert sind.
0: Berlin, bei der Verleihung der Social Diversity Awards, die einmal im Jahr von Netzwerk Chancen feierlich vergeben werden. An diesem Abend werden junge Menschen geehrt, die den sozialen Aufstieg mit viel Engagement geschafft haben und Vorbilder für andere sein können.
5: Es geht nicht darum, dass einzelne Menschen es trotz der Hürden schaffen. Es geht darum, dass wir eine Arbeitswelt schaffen, in der tatsächliche Leistung zählt und nicht die Herkunft.
0: Auch viele Arbeitgeber und Sponsoren sind an diesem Abend da. Scott hält die Laudatio für die Münchnerin Aisha Agrien, die es trotz vieler Hürden geschafft hat, Karriere zu machen und sich auch noch für junge, sozial benachteiligte Menschen einsetzt.
6: Ich bin noch im Schock. ich habe damit nicht gerechnet. Also ich, wow, mehr kann ich dazu nicht sagen.
0: Solche Events sind wichtig, auch um Unternehmen für das Thema sozialer Aufstieg zu sensibilisieren.
7: Weil wir ja aus Studien wissen, dass je weiter wir nach oben kommen in der Wirtschaft, desto weniger soziale Aufsteigerinnen gibt es da. Das heißt, dass es meistens da oben tatsächliche Menschen sind, die aus sehr gutbürgerlichen, aus sehr privilegierten Familien kommen.
1: Man wächst mit anderen Hobbys auf, die vielleicht in der Geschäftswelt, so wie wir sie kennen, relevanter sind als Gesprächsthemen, ob es Tennis ist, Golf, wie connecte ich mich im Unternehmen. Ich bin mit einer Vorliebe für gutes Essen und Wein aufgewachsen. Das heißt, das sind Gesprächsthemen, die irgendwann dann Richtung Management-Ebene bei vielen etabliert werden. Wenn ich mich dafür nicht interessiere, weil ich da nie Kontakt mit hatte, dann kann ich da ganz schwierig nur mitreden. Also das ist dieses Habitus-Problem, von dem Natalia auch viel spricht.
7: Und wenn dann jemand kommt, der eben vielleicht nicht das Netzwerk mitbringt, der irgendwie anders auftritt, vielleicht ganz andere Hobbys hat, bei bestimmten Sachen nicht mitreden kann, dann denkt man sich, nee, die Person ist vielleicht nicht die Richtige. Und es entscheiden ja wirklich oft eben diese subtilen Faktoren. Deshalb ist hier eben Aufklärung sehr wichtig.
0: Ein anderer Laudator ist Sagitjan Surendra aus Nürnberg. Er ist selbst von Netzwerk Chancen begleitet worden und inzwischen erfolgreich im Berufsleben angekommen. Er arbeitet heute bei SOS Kinderdorf und ist für politische Kommunikation zuständig. Aufgewachsen ist er in Nürnberg in armen Verhältnissen. Die Eltern, politische Flüchtlinge aus Sri Lanka, haben kaum Geld. Und Sagitjan arrangiert sich damit.
8: Ich habe ja sehr schnell ein Gefühl dafür gehabt, wie so die finanzielle Situation zu Hause aussieht. Und ich habe auch immer gemerkt, was für ein Tumult das auslöst, wenn jetzt irgendwie die nächste Rechnung kommt oder Papiergeld oder sonst irgendein Kram. Und ich habe dann relativ schnell angefangen, von so Klassenfahrten meinen Eltern gar nicht erst zu erzählen. Ich hatte ja eine Großfamilie, ich habe dann immer behauptet, der Cousin, die Cousine heiratet jetzt, habe das mit meiner Lehrkraft geklärt. Dann saß ich halt in der Parallelklasse die 3 Tage, während irgendwie Klassenfahrt war. Und so habe ich den Zettel gar nicht erst nach Hause bringen müssen.
0: Während seine Klassenkameraden zu den Clubspielen, ins Frankenstadion gehen oder ins Kino, braucht er Hobbys, die nichts kosten. Er lernt Kartentricks, mit denen er später sogar auftritt. Und er schafft es aufs Gymnasium. Aber nur, weil seine Grundschullehrerin ihn ganz bewusst fördert.
3: Ich hatte das große Glück, eine Lehrkraft zu haben, die mich da sehr unterstützt hat und dazu ermutigt, aufs Gymnasium zu gehen. Und auch, genau, weil für meine Eltern war, die hatten kaum eine Einschätzung dafür, was Gymnasium bedeutet.
0: Und er will andere ermutigen. Mit gerade 18 Jahren gründet er Aelius, ein Förderwerk speziell für Schüler, die wie er aus einfachen Verhältnissen kommen. Das Besondere, die Schüler bekommen einen eigenen Mentor, der sie die ganze Schulzeit über begleitet. Ihm selbst hat das Förderprogramm Talente im Land des Freistaats Bayern sehr geholfen.
3: Das war für mich eine ganz besondere Erfahrung, weil ich in so einem Netzwerk von Menschen gelandet bin, die eine ähnliche Biografie hatten wie ich. Und gleichzeitig mein Studium ist nur möglich gewesen, weil ich das über ein Stipendium finanziert bekommen habe und habe gemerkt, was für ein Stipendium alles bietet. Neben dem Geld irgendwie ideelle Förderung zu haben, ein Netzwerk zu haben, und habe mir gedacht, das ist doch eigentlich genau das, was es bräuchte, nur einige Jahre vorher angesetzt.
0: Aus seiner Idee ist ein Förderwerk geworden, das deutschlandweit aktiv ist und bei dem sich über 100 Ehrenamtliche einbringen. Viele, die als Schüler gefördert wurden, sind so begeistert, dass sie später selbst wieder bei Aelius aktiv werden. So wie Hanin Alubaidi.
4: Es fängt schon ganz klein an, mit Ansprechpartnern Leute zu haben, die man fragen kann, ey, wie funktioniert eine Bewerbung? Ich wusste damals nicht, wie ich eine Bewerbung schreiben soll oder drüber lesen. Es sind so die kleinen Sachen, wo man Leute braucht und die unterstützen können. Oder Angebote. Ich wusste auch nicht, dass es duale Studiengänge gibt oder dass es Möglichkeiten gibt, sich das Studium zu finanzieren mit Stipendien oder alles Mögliche. Das wusste ich damals nicht. Und es ist halt, und mit so einem Netzwerk, das war das erste Mal, dass ich Vorbilder hatte, dass ich sehen konnte, okay, ey, die haben es auch geschafft, das schaffe ich auch. Und egal, wie groß die Hürde scheint. Genau, also das war mir schon, also, und das will ich so ein bisschen auch zurückgeben, so an Aelius, an der neuen Generation.
0: Auch Anita Kronhardt ist bei Aelius. Sie studiert soziale Arbeit und bringt sich als Werkstudentin ein. Ihre Eltern sind aus Kasachstan nach Deutschland gekommen. Ihr hat damals zu Schulzeiten Unterstützung gefehlt.
9: Ich war im Gymnasium in einer Kleinstadt, da hatte ich das Gefühl, ich bin irgendwie allein oder eine von ganz wenigen, denen es so geht. Und ich glaube, was mir da wirklich geholfen hätte, wäre zu sehen, ich bin nicht allein damit. Mit mir ist auch nichts falsch oder sowas, an mir fehlt nichts oder ist auch nichts zu viel, sondern ich brauche einfach jemanden, der mein Potenzial sieht und mir sagt, komm, die Welt ist auch für dich offen.
0: Deswegen engagiert sie sich bei Aelius. Wie wichtig Mentoring für junge Menschen sein kann, ist sogar wissenschaftlich messbar.
2: Dinge wie solche Mentoring-Programme sind sehr sinnvoll. Und die Forschung hat gezeigt, dass sie extrem starke Effekte haben können. Wir sehen, dass Jugendliche, die einen Mentoren bekommen haben, die haben dann so ein Jahr später, zum Beispiel waren ihre schulischen Leistungen deutlich besser, die hatten auch eine größere Zukunftsorientierung und haben auch schon mehr an den Übertritt in den Arbeitsmarkt nachgedacht. Diese Mentoring-Programme können dann tatsächlich quasi Teile dessen übernehmen, was in besser gestellten Familien die Familien automatisch übernehmen. Und das ist dann genau das, was den Jugendlichen fehlt.
0: Über 8000 Schüler hat Aelius bereits gefördert. Auch Toni und Josef aus Memmingen.
10: Ja, hi Svenja.
11: Hallo Josef. Hi.
0: Die beiden treffen sich an der Hochschule mit Svenja Schön, die Josef und Toni in den vergangenen Jahren begleitet hat. Heute ist das Aelius Abschlussgespräch von Josef, denn er ist jetzt kein Schüler mehr. Zusammen schauen Svenja und er Fotos vergangener Veranstaltungen an und lassen ihre Erlebnisse Revue passieren. Was hat Aelius Josef gebracht?
12: Ich würde schon sagen, dadurch, dass wir nach Deutschland zugezogen sind und nicht in Deutschland aufgewachsen sind, dass da gewisse Nachteile sind. Und ich würde sagen, dass Aelius das genau ergänzt. Also das, was ich durch meine Herkunft nicht habe oder nicht hatte, das war Aelius für mich.
26: Es sind ganz viele andere Jugendliche,
14: denen es ähnlich geht. Man merkt eben, ich bin nicht die Einzige, sondern es gibt ganz viele. Plus den Input, den sie durch die Workshops, durch die Seminare mitnehmen. Und das ist so ein Gesamtpaket. Und es ist wirklich, ich sage am Ende von so einem Wochenende oder von einem Sommercamp, schaust du in strahlende Gesichter und guckst dann so nach, wie sie nach Hause gehen und hast das Gefühl, ja, die sind jetzt wieder 3 Zentimeter größer geworden. Aber es ist ja auch immer die Frage, was mache ich aus dem Angebot? Also kann ich mir da was in meinen Werkzeugkasten danach stecken oder eben nicht? Ich würde sagen, Josef hat seinen Werkzeugkasten immens aufgestockt. Ja, also wirklich interessiert an allen Themen erstmal und auch so eine ganz offene Art, an alles ranzugehen.
12: Ganz am Anfang wurde mir immer eingesagt, du musst eine Ausbildung anfangen. Das Studium ist viel zu schwer. Als ich bei Elios reinkam, da habe ich gesehen, wie andere Leute irgendwie im ersten, zweiten, dritten Semester im Studium sind. Und das waren meine Vorbilder. Ich habe immer im Kopf gehalten, genauso wie sie möchte ich werden. Und ich denke, das hat mich auch ermutigt, nach der Realschule nicht eine Ausbildung anzufangen, sondern auch auf die Forst zu gehen und dann ins Studium.
2: Es gibt in diesem doch einen relativ robusten Zusammenhang, dass so Pi mal Daumen jedes zusätzliche Bildungsjahr, was man erreicht hat, zwischen 8 und 10% höheren Einkommen später im Leben bedeutet. Auch deswegen ist es so wichtig, ob ein Kind eben welche Bildungschancen es hat. Weil das heißt dann eben, inwiefern kann ich einen Bildungsaufstieg schaffen, inwiefern kann ich dann den Aufstieg in der Gesellschaft auch schaffen.
0: Josef zum Beispiel hat die Förderung neue Perspektiven eröffnet und sein Selbstbewusstsein gestärkt. Er hat nun erste Kontakte zu Netzwerk Chancen geknüpft und will künftig an den Angeboten teilnehmen. Denn er hat erfahren, wie hilfreich Begleitung und Unterstützung durch andere sein kann. Und da ist es erst einmal egal, ob das die Grundschullehrerin ist, wie bei Sagitjan. Bei ihr Dr. Schubert, der nette Nachbar, der bei schwierigen Matheproblemen hilft. Mentoren während der Schulzeit oder Networking während und nach dem Studium. Wer sich für den sozialen Aufstieg allein durchkämpfen muss, wie damals Natalia, kann es zwar auch schaffen, aber der Weg zum Erfolg ist wesentlich steiniger.

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3: Hirsche im Morgengrauen. Um sie und die Rehe ist ein Streit entbrannt. Förster sind überzeugt, dass es mehr von ihnen gibt, als unsere Wälder aushalten.
4: Wir können nicht naturgemäß arbeiten, wenn die Wildbestände zu hoch sind. Und haben halt in vielen Revieren das Problem, dass die Wildbestände so hoch sind, dass sie ihr eigenes Ökosystem schlicht und ergreifend auffressen.
3: Stimmt das? Manche Jäger und auch Wissenschaftler glauben, dass das Wild zu Unrecht zum Sündenbock gemacht wird.
5: Das Wild ist natürlich nicht schuld. Wir Menschen sind schuld, weil wir dieses System schon lange völlig aus dem Tritt gebracht haben.
3: Aus Sicht des Wildes hat sich sein Lebensraum in den letzten Jahrhunderten immer weiter verkleinert.
6: Das ist letztendlich der Beginn eines Aussterbeprozesses, ja. Und dabei sollten wir nicht zugucken.
3: Sicher ist, dass die Wälder für die Zukunft widerstandsfähiger gemacht werden müssen. Doch geht es hier um Naturschutz oder wirtschaftliche Interessen?
7: Forstwirtschaft heißt nicht, möglichst viele Tiere totschießen. Forstwirtschaft heißt, Wälder der Zukunft gestalten.
3: Wie viel Wild darf und soll in unseren Wäldern?

0: Brunftzeit der Hirsche im September bei Neumünster in Schleswig-Holstein. Eine gute Zeit, die Tiere zu beobachten, ist bei Sonnenaufgang.
1: Die hier können ganz besonders glatt sein. Ne?
0: Jäger Frank Zabel hat die Landtagspräsidentin Christina Herbst eingeladen. Er will sie gewinnen, um sich für das Rotwild einzusetzen. Ein außergewöhnliches Naturschauspiel in der deutschen Wildnis. Hirsche ziehen in großen Rudeln über das Feld und vertreiben Rivalen.
1: Und da ist er. Jetzt riecht das Action.
0: Was die einen fasziniert, ist für die anderen ein Ärgernis. Und der Hirsch ein Tier, das vor allem die Bäume zerstört.
2: Was sind denn aus Sicht der Waldbesitzer die größten Schäden durch das Rotwild, dass sie das annagen?
1: Ja, die größte Sorge ist, dass das Rotwild im Winter eben dann eben Bäume schält, also die Rinde abzieht. Muss man sich fragen, warum schält Rotwild? Weil es eben nicht auf die Esungsfläche darf. Und wenn ich es jetzt eben, das ist eine schöne Szene da gerade, ne?
0: Esungsflächen sind freie Flächen, Felder und Lichtungen, wie hier, auf denen das Wild frisst und sich wohlfühlt. Auch Rehe stehen im Mittelpunkt der Diskussion. Sie fräßen zu viele junge Triebe von den nachwachsenden Bäumen, so der Vorwurf. Eine derartige Ansammlung von Rehen und Hirschen im Wald ist nur selten zu sehen.
2: War das einfach mal live zu erleben, wie die hier aufs Feld, freie Feld kommen, wie die Rufe. Wahnsinn.
0: Frank Zabel ist sowohl Jäger als auch Tierschützer. Das widerspricht sich in seinen Augen nicht. Als Wildbiologe untersucht er in Schleswig-Holstein das Leben und Verhalten des Rotwildes. Dafür installiert er an abgelegenen Stellen Kameras.
3: Um den Menschen Einblicke in das Leben der Wildtiere zu bieten. Dass die eben sehen, das ist nicht der Waldschädling, der die Bäume auffrisst, sondern dass es eben wunderschöne, hochsoziale Tiere sind.
0: Mit den Aufnahmen beobachtet er das Verhalten der scheuen Tiere. Seltene Eindrücke, die Menschen sonst nicht zu sehen bekommen. Wilde Tiere, wie es sie nur noch in einigen Regionen Deutschlands gibt. Hirsch und Reh sind zwei völlig unterschiedliche Tierarten, die sich nicht untereinander paaren. Der Rothirsch ist in Mecklenburg-Vorpommern, Schleswig-Holstein und Niedersachsen noch weit verbreitet. Viele Rudel leben auch rund um die Eifel und in den Bayerischen Alpen. Charakteristisch für den Hirsch ist das große, ausladende Geweih. Das weibliche Tier heißt Hirschkuh. Der Rothirsch ist im Vergleich zum Reh etwa 10-mal so schwer und doppelt so groß. Das männliche Reh, der Rehbock, hat ein eher gerades Geweih. Das weibliche Reh heißt Ricke. Während der Rothirsch in großen Rudeln auftritt, ist das Reh eher Einzelgänger, dafür aber im gesamten Bundesgebiet verbreitet. Wir sind zu Besuch im Harz, wo der Hirsch weit verbreitet ist. Große Trockenheit und der Borkenkäfer zerstörten seit 2018 rund 90% der Fichtenwälder. Jetzt sollen die vielen kahlen Flächen des Mittelgebirges wieder aufgeforstet werden. Dabei stören die Förster die Rehe und Hirsche, denn sie fressen gerne die jungen Pflänzchen. Hans-Martin Hauskeller von den Niedersächsischen Landesforsten, ein öffentliches Unternehmen, das den Landeswald bewirtschaftet, ist heute vor Ort. Er möchte sich die Neupflanzung

0: dann wird, wenn die Bäume hochwachsen, dann wird das Nahrungsangebot wieder geringer. Und das Ganze werden wir nur dann schaffen können, wirklich im Sinne funktionierender Waldökosysteme, wenn wir diese Wildarten, die die Bäume verbeißen, und das sind hier vor allem das Rotwild und in Teilen auch das Rehwild, wenn wir sie auf einem verträglichen Maß haben. Und wo dieses Maß liegt, das sagt uns letztlich der Wald. Also wir müssen sehr genau hingucken und sagen, was wächst wo und wie viel jagen wir dann und wie müssen wir dann jagen.
1: Diese zweijährigen Douglasien sollen heute in den Boden gepflanzt werden. Zwar sind Douglasien auch Nadelbäume wie Fichten, aber der Baum aus Nordamerika soll besser für den Klimawandel gewappnet sein als die alten Fichtenmonokulturen.
2: Tiefe Pest, ja.
1: Statt Monokultur soll der Harz ein Mischwald werden. Seit 2018 wurden inzwischen 13 Millionen verschiedene Bäume gepflanzt.
0: Wo sind wir denn hier? Welche Abteilung ist das?
3: So, hier, wo der blaue Punkt ist, sind wir. Hier vorne wird Douglasie gepflanzt. Ein Stück weiter kommt noch die Birke hin.
0: Es wird trotz aller Wissenschaft und aller Klimamodellierung bei Unsicherheiten bleiben. Und deswegen brauchen wir eigentlich Vielfalt auf verschiedenen Ebenen. Wir brauchen verschiedene Baumarten, wir brauchen verschiedene Strukturen, also auch Höhenunterschiede zum Beispiel möglichst. Und wir brauchen vor allem genetische Vielfalt, weil wir einfach nicht wissen, wie sich das wirklich ändern wird und welche Genkombination irgendwann eigentlich wichtig ist, um sich an heute nicht bekannte klimatische Verhältnisse anzupassen. Im Klimawandel gibt es keine Wunderbaumart, sondern es wird immer darauf ankommen, dass wir einen guten Mix haben.
1: Die Landesforsten sind ein Wirtschaftsunternehmen. Die Bäume sollen irgendwann gefällt und das Holz verkauft werden. Hirsch und Reh stören bei der teuren Wiederaufforstung. Ein angeknabberter Baum stirbt nicht immer. Wächst er aber schief und buschig weiter, ist er für die Holzwirtschaft weniger wert, also ein Schaden. Manche neuen Baumarten werden sogar aufwendig eingezäunt.
0: Da ist dann manchmal auch Zaun Ultima Ratio. Aber als ganz vorne an steht wirklich das Regulieren der Schalenwildbestände auf ein Maß, dass der Wald möglichst ohne Zaun wachsen kann. Das muss die Zielsetzung sein.
1: Regulieren heißt in diesem Fall mehr Tiere jagen. Zäune sollen aus dem Wald verschwinden. Die großflächigen Fichtenmonokulturen sind tot. Ein Großteil bereits abgeholzt. Aber ist das Wild, das hier lebt, wirklich dafür verantwortlich, ob das Projekt Aufforstung gelingt? Ein Teil des Harzes ist Nationalpark. Wie lebt das Wild hier, wenn nicht wirtschaftliche Interessen, sondern die Natur im Vordergrund steht? Waldökologe Roland Pietsch leitet den Nationalpark.
4: Die Frage, sieht das traurig aus? Ich finde, es sieht sehr gut aus, weil für mich waren diese Fichtenplantagen viel, viel trauriger als das, was jetzt passiert. Man muss ganz klar unterscheiden. Wenn man die wirtschaftliche Seite für einen Forstbetrieb nimmt, ist es natürlich eine Katastrophe. Wenn man die Funktion eines Nationalparks versteht, wo es natürlich darum geht, natürliche Prozesse ablaufen zu lassen, ist es im Grunde ein Beschleuniger gewesen.
1: Nach dem großen Fichtensterben haben Pietsch und sein Team die Natur einfach sich selbst überlassen. Tote Bäume bleiben stehen, kaum etwas wurde neu gepflanzt. Im Unterholz sind in den letzten Jahren andere Bäume gewachsen. Dazwischen ziehen Rehe und Hirsche hindurch.
4: Das heißt, wenn wir hier noch ein paar Jahre warten, da die wachsen auch so einen Meter im Jahr, werden dann auch die Buchen nach und nach drunter einwandern. Also was man hier sehen kann, hier ist eine Eberesche und hier sind wir an so einem Wildwechsel und hier hat das Rotwild ein bisschen geknabbert. Also man sieht den Einfluss des Wildes, wenn man hier mit offenen Augen durch den Bestand geht, kann man den überall feststellen.
5: Das ist aber erstmal nicht schlimm.
4: Nein, natürlich überhaupt nicht. Ja.
1: Im Nationalpark macht das Wild keinen Schaden, sondern es frisst einfach von dem, was da ist. Für den Wissenschaftler ist der Nationalpark auch Forschungsgebiet.
4: Aber ich muss sagen, dass ich das echt spannend finde. Das ist eine spannendere Zeit des Umbruchs wird man hier nicht mehr erleben.
1: Aber so ganz natürlich läuft auch hier nicht alles ab.
4: Dieser Hochsitz steht deswegen, weil wir im Nationalpark jagen müssen, um unsere Nachbarn. Wir sind ja nicht die Insel der Glückseligen mit allem Schön drumherum, sondern wir haben in der Nachbarschaft wirtschaftende Forstbetriebe, die jetzt ja gerade die nächste Gewaltgeneration.

0: Vegetation durch Pflanzung anlegen. Und weil das Wild natürlich unterwegs ist, aus dem Nationalpark raus, in den Nationalpark rein, in alle Richtungen, sind wir hier noch gefordert, im Grunde an der Reduzierung des Wildes teilzunehmen. Am liebsten wäre wir, wenn wir die Jagd im Nationalpark komplett einstellen.
1: Doch seine Vorgabe? 550 Tiere sollen im Nationalpark geschossen werden. Jedes Jahr. Der Forstwissenschaftler und Wildökologe Sven Herzog forscht und lehrt an der TU Dresden seit Jahren dazu, wie unsere Wälder besser wachsen können und welche Rolle das Wild dabei spielt.
2: Es gab ja auch in den 1970er Jahren eine Zeit, wo wir über saure Niederschläge gesprochen haben, wo auch schon Waldschäden auftraten und wo die Wissenschaftlerkollegen seinerzeit klar gesagt haben, was für Wälder wir brauchen, damit solche Probleme nicht auftreten. Aber was wurde gemacht? Man hat eben wieder Monokulturen angelegt in den 1990er Jahren, 1980er Jahren. Und damit hat man sicherlich Probleme geschaffen, die sich gerade in den letzten Trockenjahren massiv gezeigt haben. Und Wildtiere sind natürlich jemand, der sich schwer wehren kann. Das heißt, man hat natürlich sehr leicht einen Schuldigen für vieles, wenn man nicht unbedingt vor der eigenen Türe kehren muss.
1: Das Reh lebt seit 700.000 Jahren in Europa.
3: Ich war hier lange, bevor ihr Menschen kamt und die Bäume gefällt habt. Ich kann sehr gut riechen und hören. Mit meinem nahezu Rundumblick sehe ich allerdings schlechter und weniger Farben als ihr.
1: Mecklenburg-Vorpommern. An der Müritz bestimmen noch immer Kiefermonokulturen das Landschaftsbild der Wälder. Hier bewirtschaftet Moritz von Malzahn 900 Hektar Wald. Das entspricht fast 1200 Fußballfeldern. Die Anzahl der Rehe, die hier leben, sind für seinen Forstbetrieb ein Störfaktor. Heute werden Douglasienstämme abgeholt. Der Förster lebt vom Geschäft mit den Bäumen.
4: Eine relativ junge Douglasie, ich denke mal um die 40 Jahre alt, schnell wachsende Baumart und wird hochwertiges Bauholz.
5: Und was kriegst du da so für einen Kubikmeter?
4: Für den Festmeter Douglasienabschnitt liegen wir so ungefähr bei 100 Euro.
1: Moritz von Malzahn hat einen besonderen Wald. Zwischen den vielen alten Kiefern wächst heute ein Mischwald, fast ganz ohne aufwendige Anpflanzungen. Ein Beispiel für einen Zukunftswald. Heute markiert er die Bäume, die in ein paar Monaten gefällt werden sollen.
4: Das ist jetzt eine etwas 100-jährige Kiefer. Seinerzeit noch als Monokultur gepflanzt, jetzt hier im Mischwald steht. Die ernten wir jetzt, weil sie bessere Eichen bedrängt, die sich auf natürlichem Wege verjüngt haben. Und die wird jetzt entnommen. Genau. Also so ein Baum hat dann nachher einen Wert von 500 Euro ungefähr, 500, 600 Euro.
1: Rund 8000 Bäume sucht der Förster jedes Jahr zum Fällen aus. Rund um die alten Kiefern wachsen neue, verschiedene Baumarten im Unterholz.
4: Und du siehst es hier überall drin. Das sind relativ dicke, starke Kiefern mit einer großen, gesunden Krone, wo unten wertvolles Holz drin ist.
6: Das heißt, hier wird nichts gepflanzt, alles entwickelt sich von der Natur.
4: Genau. Die Natur kann das ja sehr viel besser als jeder Förster. Und ich sehe unseren Job dann eher, dass ich sie in die Lage versetze, auch ihr Potenzial auszuschöpfen.
6: Und dafür brauchst du die Jagd?
4: Dafür ist die Jagd essentiell wichtig, genau. Ohne Jagd würde das nicht funktionieren, weil wir immer noch so hohe Wildbestände haben, dass die schlicht und ergreifend noch ihr eigenes Ökosystem so weit schädigen, dass der Wald sich nicht auf natürlichem Wege verjüngen kann.
1: Jagd heißt für ihn ganz einfach Schadensbegrenzung.
6: Und um so einen Wald zu haben, wie oft muss man denn da jagen? So jede Woche oder wie?
4: Am besten ja. Ich kann das an einzelnen Tagen nicht greifen, aber 20% meiner Arbeitszeit haben direkt oder indirekt mit der Jagd zu tun.
1: Früher hat er 33 Rehe pro Jahr erlegt. Heute sind es 120, sagt er.
7: Warum sind vor allem Förster davon überzeugt, dass nur mit Jagd ein erfolgreicher Waldumbau möglich ist?
2: Es hält sich eben diese Geschichte, dass man nur mehr jagen muss, um den Wald besser ans Wachsen zu kriegen. Und man glaubt eben, durch immer mehr Jagd kann man letztendlich auch den Wald vor Fraßeinwirkungen schützen. Dass das nicht funktioniert, wissen wir aber seit teilweise den 1990er Jahren.
3: Am liebsten äse ich am Waldrand. Wittere und höre ich Menschen und laute Geräusche, verstecke ich mich im Wald. Je unruhiger es ist, desto mehr muss ich laufen und desto mehr muss ich anschließend fressen.
1: Neun Uhr morgens bei Clausthal im Harz. Heute haben die Landesforsten Jagdtag. 65 Jägerinnen und Jäger sind zu dieser Drückjagd angereist, manche mit Hunden. Auch Hans-Martin Hauskeller von den Landesforsten ist dabei.
8: Ganz herzlich willkommen in Schulenberg. Ziel, der Zweck der Veranstaltung, klar, Sie alle kennen es, Wiederbewaldung steht ganz vorne. Also unser Fokus gilt heute den verbeißenden Schalenwildarten Rotwild, Rehwild, so es denn vorkommt.
1: Heute soll möglichst viel Wild erlegt werden. Die Gruppen für die einzelnen Hochsitze werden eingeteilt.
9: Herr Hauskeller und Herr Kiefer lassen ihr Auto hier unten stehen, okay, und gehen dann zu Fuß hoch, zeige dann, wo es lang geht.
10: Ja, okay.
9: Herr Kuschinske wird dann selbstständig oben den Weg weiter hochfahren, bis in diese Kurve, da steht eine Bank.
10: Bin selber sehr gespannt heute.
6: Was erhoffen Sie sich denn, wie viel es sein wird?
10: Also, wenn wir dann insgesamt auf so eine Größenordnung von vielleicht auch 20 Stück plus kommen, dann wäre ich damit sehr zufrieden. Aber ich weiß, es ist nicht programmierbar. Mal gucken.
1: Jäger reden nicht von Tieren, sondern von Stück, die sie jagen. Hans-Martin Hauskeller fährt zu dem zugewiesenen Hochsitz. Die Jäger sind verteilt über die gesamte Region und sollen auf das aufgescheuchte Wild warten.
10: Also der Vorteil ist erstmal, dass wir hier mit vielen Jägerinnen und Jägern gleichzeitig draußen sind. Das ist auch ein Vorteil für das Wild, weil hier einmal heute Unruhe gemacht wird und dann ist auch wieder Ruhe.
1: 15 Mal im Jahr gibt es in der Region Clausthal Großjagden wie diese. Am anderen Ende des Waldes starten die Treiber mit ihren Hunden. Marion Petrick bereitet Hund Gary vor. Auch er bekommt eine Warnweste. Hund und Treiber sollen das Wild aufscheuchen und zwischen den Hochsitzen in Schussweite bringen. Die gelben und orangenen Warnfarben können Rehe und Hirsche nicht wahrnehmen. Aber die Jäger und Jägerinnen schützen sich so gegenseitig. An diesem Hochsitz ist für uns Schluss. Weitergehen zu gefährlich. Hans-Martin Hauskeller bezieht seine Stellung. Hier wird er jetzt 2 bis 3 Stunden lauern und versuchen, etwas zu erlegen. Dabei möchte er lieber ungestört sein. Es hängt dichter Nebel über den Bäumen. Schlechte Sicht für die Schützen. Der Deutsche Jagdverband erfasst bundesweit erlegtes Wild. Die Zahl erlegter Hirsche liegt seit 10 Jahren weit über 70.000 und ist nur im letzten Jahr etwas zurückgegangen. Bei den Rehen ist die Zahl um ein Vielfaches höher, steigt immer wieder an und liegt bei fast 1,3 Millionen Tieren im Jahr. Mit einbezogen sind rund 200.000 Rehe, die bei Autounfällen ums Leben kommen, sogenanntes Fallwild. Reh und Rotwild gehören fest in unsere Kultur. Das niedliche Bambi ebenso wie der stolze Hirsch. Anders als der Wolf haben sie ein eher positives Image. Wie viele Rehe und Hirsche tatsächlich in Deutschland leben, lässt sich nur schwer schätzen. Gibt die Zahl der erlegten Tiere Aufschluss über einen Zuwachs in den letzten Jahrzehnten? oder wird bloß intensiver gejagt und die Bestände gehen vielleicht sogar zurück. Auch die Zahl der abgefressenen Pflanzen ist kein sicherer Hinweis auf die Anzahl der Tiere, ist Wildökologe Sven Herzog überzeugt.
2: Schäden sind oft vergesellschaftet mit Stress, mit Störungen der Tiere. Die Tiere ziehen sich zurück in Flächen, wo wir sie aus forstlichen Gründen ungern haben. Und das kann daran liegen, dass wir ihnen keine Flächen zur Verfügung stellen, wo sie denn sein können überhaupt. Oder wo sie Nahrung aufnehmen können. Das wäre das Thema Äsungsflächen. Das wäre durchaus auch das Thema Malfütterung. Das wäre das Thema Ruhezonen vor allen Dingen. Wenn wir, wie wir empfehlen, sagen wir mal zwischen 5-10% Ruhezonen und zwischen 5% und 10% Äsungsflächen in einem Forstbetrieb hätten, wären diese Rückzugsflächen deutlich mehr da. Und es würde wahrscheinlich in den Verjüngungsflächen deutlich weniger passieren.
3: Ich fresse am liebsten Mischkost. Junge Triebe und Blätter oder Gras am Waldrand. Etwa 4 Kilo am Tag. Wenn ich entspannt bin, äse ich alleine oder in kleinen Gruppen auf freien Flächen.
1: Der Wildbiologe und Jäger Frank Zabel arbeitet heute zusammen mit Walter Mahnert an einem Forschungsprojekt. In der Kühlkammer nehmen sie von einem frisch erlegten Hirsch eine Gewebeprobe.
11: Ich habe jetzt so die Leber genommen vom jungen Hirsch, weil man da am einfachsten rankommt an die DNA.
1: Zabel fürchtet, dass der Hirsch in Deutschland ausstirbt. Mit einer Genanalyse wollen Wissenschaftler herausfinden, ob Rotwildrudel sich genug austauschen oder ob Inzucht die Art sogar gefährdet.
12: Wie am Anfang eines Krimis haben wir jetzt erstmal eine ganze Menge Indizien, die in die Richtung deuten, dass die Population, die Rotwildpopulation im Nordosten der Republik eben genetisch verarmt sind. Da haben wir zum einen die Landschaftszerschneidung an sich, aber zum anderen eben auch die zunehmenden Fälle von Missbildungen.
1: Frank Zabel beobachtet Missbildungen wie zum Beispiel verformte Oberkiefer, hier links im Bild. Das könnte ein Anzeichen für Inzucht sein. Verarmt der Hirsch genetisch, droht er langfristig auszusterben. Tatsache ist, der Lebensraum für das große Rotwild in Deutschland wird immer begrenzter und damit auch die Durchmischung. Heute begutachtet Frank Zabel eine Wildbrücke an der A7 bei Brockenlande. Mit einer Drohne schaut er sich die Wildbrücke von oben an. Rotwild legt im Rudel kilometerlange Strecken zurück. Wildbrücken sollen ihre Wege frei machen.
13: Die Autobahnen wirken für die Tiere wie Mauern. Also das ist für die Tiere 4-gleisige Autobahn, beidseitig gezäunt. Das ist wie die innerdeutsche Grenze, unüberwindbar.
1: Wildbrücken wie diese machen nur Sinn, wenn das Wild ungestört darüber laufen kann. Menschen sollten möglichst nicht in der Nähe sein. Doch direkt neben der Brücke liegt ein LKW-Parkplatz. Viel zu nah, findet Frank Zabel. Hier verbringen Fahrer auch die fahrfreien Sonntage.
12: Das ist jetzt der LKW-Parkplatz, den wir gerade aus der Luft gesehen haben. Und jetzt schauen wir mal, wie der aktuelle Stand ist.
1: Da die Sanitäranlagen weit entfernt sind, würden die LKW-Fahrer immer wieder den Zaun kaputt schneiden, um ihre Notdurft zu erledigen.
12: Aber so wird das dann eben immer wieder aufgeschnitten, ganz besonders da vorne. Und hier sieht man dann auch tatsächlich den Trampelpfad, der eben mehr oder weniger zur Brücke führt. Das ist halt so tragisch, weil dieser Bereich sollte wirklich ausschließlich dem Wild vorbehalten sein. Teilweise wurden auch schon Dixie-Klos als Übergangslösung versprochen. Aber wie man sieht, ist bisher nichts passiert.
6: Und gibt es das denn oft so, Wildbrücken in Deutschland, die eigentlich dann nicht mehr ihre Funktion erfüllen, weil die von Menschen gestört werden?
12: Also ich kenne relativ viele, weil ich auch in den sozialen Medien darauf aufmerksam mache. Es gibt eben auch Wildquerungshilfen, da führt dann über die Grünbrücke auch noch eine asphaltierte Straße oder überregionale Wanderwege, die dann auch vom Tourismusverband beworben werden. Oder mein Highlight war die Wildbrücke als Hundeauslauf.
1: Etwa 100 Wildbrücken gibt es in Deutschland. Doch der Bedarf ist viel höher. Wenn man die Kulturlandschaft rund um die A7 sieht, fällt es schwer, sich vorzustellen, dass hier noch große Wildrudel unterwegs sind. Täglich kommen auf den Straßen Wildtiere ums Leben. Das weiß auch Kreisjägermeister Carsten Lacu.
14: Wenn wir hier rüberkommen, aus dem Wald heraus, dann ist noch mal so eine richtig schöne gerade Strecke, wo man dann so denkt, jetzt kann man noch mal Gas geben. Und dann kommen wir jetzt an einen Punkt, einen Wildunfallschwerpunkt. Es wird Gas gegeben, man, die große Freiheit. Auf geht's.
6: Warum sind denn jetzt gerade hier so viele Unfälle?
14: Die wechseln dann natürlich von dem Einstand Wald rüber in die Esungsfläche, also da, wo sie was zu fressen bekommen. Wenn die Polizei dann einen Wildunfall aufgenommen hat, dann bekommt der Jagdpächter eine Nachricht. Hier markiert ist das immer mit diesen gelben Pfeilen, wo dann der Wildunfall vermutlich passiert ist. Und hier würde man jetzt anfangen, wenn hier nichts zu sehen ist, mit dem Hund zu suchen, ob das Stück Wild sich noch in die Deckung geschleppt hat und versucht, das zu finden.
6: Sind denn hier schon mal richtig schwere Unfälle? Können Sie sich noch an irgendwas erinnern?
14: Gott sei Dank ist hier noch kein tödlicher Unfall passiert, aber mehrere Autos mit Totalschaden sind hier schon in den letzten Jahren vorgekommen, ja.
1: Wildunfälle werden immer mehr. Über 200.000 Rehe starben 2025.
14: Der Verkehr nimmt deutlich zu. Mehr Wild ist es nicht, sondern mehr Mensch, mehr Verkehr ist es.
1: Als Kreisjägermeister vermittelt Carsten Lacu zwischen Jägern und Behörde im Landkreis Gifhorn. Er gehört zu der Gruppe von Jägern, die sich gegen eine intensivere Jagd aussprechen.
6: Es gibt ja viele Kritiker, die sagen, wir haben einfach viel zu viele Rehe. Die Rehe machen den ganzen Wald kaputt und die stören uns beim Waldanbau. Was sagen Sie denn dazu?
14: Einfach mehr schießen ist einfach gesagt, das ist eine einfache Lösung, ist aber, denke ich, ein bisschen zu kurz gesprungen. Man muss diesen Kontext sehen. Es gibt da so einen Spruch der Warteseele, wo sie drinne stehen. Das sind die Einstände, das ist quasi das Wohnzimmer des Wildes. Und dann gibt es die Esungsfläche, das ist die Küche, ja, wo ich hingehe und mich ernähre. Das sind Wiesenflächen und diese Wiesenflächen müssen dann aber auch beruhigt sein. Da müssen sie dann auch stehen können und nicht, dass alle 10 Minuten jemand dran vorbeiläuft und sie wieder in die Warteseele müssen. Denn wenn sie zu viel Hunger haben, irgendwann sättigen sie den halt an den Bäumen. Und da liegt die Krux.
1: Carsten Lacu ist in der 5. Generation Waldbesitzer. Respekt vor den Rehen im Wald hat er von klein auf gelernt.
14: Die Herzensangelegenheit für mich ist es einfach, dass wir auch unsere Kinder und Kindeskinder Rehwild noch erleben können hier.
1: Auch Jagen, Erlegen und Essen des Wildes gehören für die Waldbesitzer dazu. Lacu trifft seinen Freund Ernst-Dieter Meinecke am Schießstand.
15: Hallo Carsten.
14: Grüß dich.
15: Schön, dass es klappt.
14: Probeschuss machen?
15: Wollen wir Probeschuss machen, jawohl.
14: Ja, machen wir.
1: Der Jäger möchte die Einstellung seines Zielfernrohrs überprüfen. Ein guter Schuss ist wichtig, damit das Tier schnell stirbt und nicht unnötig leiden muss. Das Tierwohl ist den beiden Jägern besonders wichtig. Die Grundbesitzer einigen sich mit den Jägern, wie viele Tiere im Dreijahresplan geschossen werden sollen. Noch haben die beiden Jäger in ihren Bezirken das Soll nicht erfüllt.
16: Ja, wunderbar.
15: Ja, das sieht doch gut aus.
16: Also, so soll das sein.
14: Genau.
1: Barwedel im Landkreis Gifhorn. Ernst-Dieter Meinecke geht heute früh auf dem großen Familiengrundstück auf Jagd. Am Waldrain taucht ein Reh außerhalb der Schussweite auf. Dann kommt eins näher heran.

0: Ernst-Dieter Meinecke muss sich wie alle Waldbesitzer und Jäger an Abschusspläne halten.
1: Das ist eine Vorgabe der Jagdbehörde, wie viel Stück Rehwild erlegt werden. Und daran halten wir uns, nach Möglichkeit.
2: Was machen Sie jetzt mit dem Wild?
1: Das bringen wir jetzt nach Hause und dort wird es versorgt. Sagen wir als Jäger dazu, aufgebrochen. Kommt dann in die Kühlkammer und wird dann verwertet.
0: In seinem Jagdbezirk sollen in 3 Jahren 99 Rehe geschossen werden. Jagd ist in Deutschland auf allen Landschaftsflächen verpflichtend. Egal ob öffentlich oder privat. Dass der Eigentümer da nicht unbedingt Mitspracherecht hat, musste Dirk Jansen feststellen. Er hat sich ein kleines Waldstück gekauft, ein Biotop mit Feuchtwiese und Auenwald.
3: Hier zu meiner Seite blüht Ende Mai das Knabenkraut. Das ist eine sich auf der roten Liste befindliche Orchideenart. Und in dieser kleinen Wildnis, da finden sich eine Vielzahl von Schmetterlingen, von Wildbienen, Vögeln, Fledermäusen und vielen Säugetieren. Die finden hier einen Rückzugsort.
0: Vor 9 Jahren hat sich der Hamburger das Grundstück mit dem kleinen Auenwald gekauft und genießt hier die unberührte Natur.
3: Hier ist so ein Wildpfad und dann gehen die Rehe hier runter und durchqueren dann hier den Bach und gehen dann dort auf die andere Seite. Und das haben wir selber gesehen, aber wir haben auch eine Wildtierkamera da häufiger installiert und konnten dann sehen, was die Rehe dann hier so machen, dass die hier so durchlaufen und auch freundlich in die Kamera lächeln. Ja, und hier stand dann eines Tages plötzlich ein Hochsitz eines Jägers. Und an diesem Baum hier hat der Jäger dann seinen zweibeinigen, stählernen Hochsitz gestellt. Und ich war komplett entsetzt.
0: Was Dirk Jansen nicht wusste, alle kleinen Grundstücke in der freien Landschaft gehören laut Gesetz automatisch zu einer Jagdgenossenschaft. Der Jäger war im Recht und durfte auf dem Grundstück jagen. Um das zu verhindern, musste Dirk Jansen bei der Jagdbehörde einen Antrag auf Jagdbefreiung stellen, aus ethischen Gründen. Fast 3 Jahre dauerte das Verfahren und kostete ihn über 6.000 Euro, sagt er.
3: Mich hat geärgert, dass ich einer Behörde, der unteren Jagdbehörde gegenüber im Detail darlegen musste, warum ich aus ethischen Gründen die Jagd ablehne. Und da sitzt dann ein wildfremder Mensch, der dann am Schreibtisch beurteilt, ob er das für glaubwürdig hält. Und dem mein Innerstes da mitzuteilen, das hat mich erinnert an die Zeit vor rund 40 Jahren, wo ich einen Antrag auf Kriegsdienstverweigerung gestellt habe.

0: Zurück an der Müritz im Werdwald von Moritz von Malzahn. An diesem Tag im Januar sollen Bäume gefällt werden.
1: Wir wollen ja heute hier ein bisschen Kiefern machen. Habe ich vorbereitet. Wir haben die Bestände ja schon einmal angeguckt. 40 Meter Gasse, dass ihr außerhalb der Kranreichweite das nicht alles kurz schneidet.
2: Mindestens 35.
1: Ja, dann auf geht's.
0: Die Holzernte der Bäume, die er vor einigen Monaten markiert hat, ist Handarbeit.
1: So, dann schub sie mal um. Der ist oben trocken, hast du gesehen, ne?
3: Ja.
0: Große Erntemaschinen, die durch die Baumreihen pflügen, setzt er nicht ein, um die nachwachsenden Pflanzen zu schonen. 90 Bäume sollen heute gefällt werden. Ein Wald wie der von Moritz von Malzahn ist in Deutschland noch immer eine Ausnahme. Bis heute sind im Bundeswaldgesetz keine Klimaziele verankert. Monokulturen gibt es immer noch. Muss das Gesetz geändert werden?
1: Ja, das muss sicherlich angepasst werden. Und das muss vor allen Dingen auch in den forstlichen Gesetzen, auf Länderebene muss das Eingang finden. Viel wichtiger ist, dass es gelebt werden muss. Also das schönste Gesetz hilft dann nichts, wenn es auf der Fläche nicht umgesetzt wird. Und da sehe ich ehrlich gesagt die Hauptdefizite.
0: Damit sein Mischwald wächst und auch Gewinn bringt, wünscht sich Moritz von Malzahn vor allem, dass großflächig mehr gejagt wird. So wie viele Förster größerer Betriebe.
1: Wir können waldbaulich nicht frei arbeiten, wir können nicht naturgemäß arbeiten, wenn die Wildbestände zu hoch sind. Und haben halt in vielen Revieren das Problem, dass die Wildbestände so hoch sind, dass sie ihr eigenes Ökosystem schlicht und ergreifend auffressen.
4: Das heißt, so ein Wald ohne Rehwild kann.
1: Nein, das möchte ich mir gar nicht vorstellen. Also das Reh hat eine absolute Berechtigung, im Wald zu sein. Und niemand will ernsthaft einen Wald ohne Wild haben. Aber wir wollen halt Wildbestände haben, die natürliche Regeneration des Ökosystems zulassen.
0: Den ganzen Wald werden die Rehe nicht auffressen. Aber für den Förster behindern sie sein Ökosystem. Deshalb geht er morgen wieder auf Jagd.
1: Mit ca. 40 Schützen werden wir da morgen bei dem herrlichen Winterwetter 3 Stunden jagen. Und ich denke mal, eine Strecke zwischen 30 und 50 Stück Schalenwild erlegen dann auch.
5: Forstwirtschaft heißt nicht, möglichst viele Tiere totschießen. Forstwirtschaft heißt, Wälder der Zukunft gestalten. Das sind zwei völlig verschiedene Dinge. Wir fokussieren uns in der Forstwirtschaft heute viel zu oft aufs Tiere totschießen, was ja mit Forstwirtschaft wenig zu tun hat. Es können durchaus viele Tiere im Wald leben. Die ganz alten Förster wussten das übrigens auch. Das ist halt verloren gegangen, wenn ich mit ihnen richtig umgehe.
0: Forstwirtschaft ist ein wichtiger Wirtschaftszweig. In den letzten 30 Jahren stieg die Holzernte von 50 auf bis zu 80 Millionen Kubikmeter an. Stürme und andere Naturereignisse beeinflussen die Ernte. Auffällig ist jedoch die drastische Zunahme an Schad- und Totholz in den letzten Jahren. Dadurch entstehen kahle Flächen und verändern auch den Lebensraum des Wildes. Von der Gesamtfläche Deutschlands sind 32% mit Wald bedeckt. Davon ist nur etwas über die Hälfte öffentlicher Wald. Der Rest ist Privatbesitz. Auch Kreisjägermeister Carsten Lacue ist privater Waldbesitzer. Seine Familie bewirtschaftet 160 Hektar im Landkreis Gifhorn. Er möchte seinen Kiefernwald widerstandsfähiger machen. Das geht für ihn auch mit Rehen.
6: So immer alle 1,5 Meter, Max.
0: Heute pflanzt er mit seinem Sohn Max Lärchen und Douglasien. Forstwirtschaftliche Erträge sind nicht Haupteinnahmequelle der Familie. Dafür ist die Fläche zu klein.
6: Ja, alles, was Sie hier an Bäumen sehen, um uns herum, ist von dieser Familie, von meiner Familie gepflanzt worden. Und das macht mich natürlich auch in gewissem Maße stolz, dass man gestalten kann und dass man auch das über Generationen weitergeben kann. Also Teil Naturführung, Teil gepflanzt, seit 3, 4 Generationen. Das ist schon schön.
0: Der 17-jährige Max will die Familientradition fortsetzen und Forstwirtschaft studieren. Er teilt mit seinem Vater die Liebe für den Wald.
2: Einfach das Gefühl, zu Hause zu sein, einfach abschalten zu können, das wurde mir von klein auf in die Wiege mitgelegt.
0: Auch Carsten Lacue geht auf Jagd. Zusammen mit seinem Sohn, seiner Tochter und Freunden, um die Wildzahlen konstant zu halten.
6: Auf solchen Flächen gerade hier haben wir ja dann öfter das Problem, dass die Triebe verbissen werden. Deswegen versuchen wir, die zu schützen. Einmal über ein Verbissschutzmittel und einmal über eine verstärkte Bejagung an diesen Flächen, um das dem Reh hier ungemütlich erstmal zu machen. Wenn die Fläche dann so ist wie die Fläche da drüben, dann kann das Reh da schön drin leben. Hat zwar nicht mehr viel Esung, aber es hat wenigstens Schutz und Deckung und kann dann zur Esung nach der anderen Seite rausziehen.
0: Zum einen versucht er, die Tiere zu lenken. Zum anderen sprüht er die jungen Triebe regelmäßig mit Schafsfett ein. Der Geruch vertreibt das Reh.
6: Ich denke, wir leben überall in einem Kompromiss, so möchte ich hier auch im Kompromiss leben. Also ein paar Bäume können sie gerne haben, nicht alle. Und ich versuche, das bestmöglich zu schützen.
0: Mit der derzeitigen Anzahl von Rehen in seinem Wald kann er gut leben.
6: Ich möchte Rehwild erleben, ich möchte Rehwild sehen, ich möchte Rehwild erlegen, ich möchte Rehwild essen und ich möchte Rehwild behalten. Und

0: Die Jagd im Harz ist nach 3 Stunden vorbei. Die Jäger klettern langsam von ihren Hochsitzen herunter. Auch Hans-Martin Hauskeller. Er hat heute nichts erlegt, nur einen Fuchs gesehen.
1: Insgesamt von den Schüssen her, das, was man jetzt hier hören könnte, vielleicht haben wir 15 Stück Wild. Und wenn es ein bisschen mehr ist, würde ich auch sagen, für die Witterungsbedingungen heute wäre es ein gutes Ergebnis.
0: Was die 65 Jägerinnen und Jäger heute tatsächlich erlegt haben, erfahren alle erst später. Am Sammelplatz werden erste Erlebnisse ausgetauscht, während 100 Meter weiter das erlegte Wild peu à peu gesammelt und aufgebrochen, also ausgenommen wird. Im Harz gibt es besonders viele Rothirsche.
1: Rotwild ist erstmal so eine faszinierende Wildart und es ist wahnsinnig intelligent. Und das ist schon eine besondere Herausforderung, auf Rotwild zu jagen. Und deswegen können wir auch an so einem Tag wirklich immer nur froh sein, wenn es Jägerinnen und Jägern wirklich glückt, heute auch ein Stück Rotwild zu strecken.
0: Am Nachmittag gibt es Grünkohl. Anschließend werden die Schützinnen und Schützen geehrt.
2: Fangen wir mit den Rehen an.
3: Hinnergesund hat eine Ricke erlegt.
0: Symbolisch liegt das Wild auf den Zweigen. 2 Rehe, 9 Hirsche und 3 Wildschweine wurden heute erlegt. Weniger als erhofft. Für die Landesforsten heißt das noch weitere Jagden, um das Jagdziel für die Aufforstung des Harzes zu erreichen. Wildlenkung und Ruhezonen spielen dabei kaum eine Rolle. Die Zukunft von Reh und Hirsch in deutschen Wäldern wird davon abhängen, ob und wie Wild und Wirtschaft sich in Einklang bringen lassen.
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10: Guten Abend, meine Damen und Herren. Israel hat seine Angriffe im Libanon heute nochmal verstärkt. Auch die libanesische Hisbollah-Miliz schoss erneut zahlreiche Raketen auf Nordisrael. Die israelische Armee griff Stellungen in Tyrus an. Erste Berichte über einen folgenschweren Luftangriff in Chulla bestätigten sich nicht. Die libanesische Regierung zog erste Angaben zurück, in denen von 40 Toten die Rede war. Unter dem Eindruck der Kämpfe kamen in Beirut die arabischen Außenminister zusammen.
11: Die Beratungen begannen mit großer Verspätung, Blockaden und Krieg sorgten für eine beschwerliche Anreise. Die Außenminister der Arabischen Liga wollten ihre Solidarität mit dem Libanon demonstrieren und einen Gipfel der Staatschefs in Mekka in Saudi-Arabien vorbereiten. Überschattet wurde der Auftakt von Meldungen über Dutzende Tote in einem südlibanesischen Grenzdorf, die sich dann aber später nicht bewahrheiteten. Der libanesische Premier Fuad Siniora warf Israel daraufhin Staatsterrorismus vor und forderte, sein Land dürfe nicht länger ein Schlachtfeld für die Kämpfe anderer sein, wie auch immer die Rechtfertigungen lauteten. Vor Konferenzbeginn fielen am Morgen wieder schwere Bomben auf Beirut. Mindestens 7-mal griffen die Kampfmaschinen an. Sie hinterließen wieder ein Bild des Schreckens. Die Attacken konzentrierten sich nicht mehr auf reine Hisbollah-Hochburgen, sondern kamen nach Augenzeugenberichten gefährlich nahe an angrenzende Wohngebiete heran.
10: Seit Ausbruch der aktuellen Krise vor fast 4 Wochen hat die Hisbollah mehr als 2000 Raketen auf Israel gefeuert. Der israelischen Armee ist es noch nicht gelungen, die Stellungen der Miliz außer Gefecht zu setzen. Deswegen gibt es in Israel jetzt Überlegungen, die Truppen bis zum Fluss Litani vorrücken zu lassen, um den Südlibanon vollständig zu kontrollieren.
12: Es ist 11 Uhr, als die Sirenen im ganzen Norden vor einem Angriff warnen. Die Bewohner von Kiryat Shmona flüchten in die Bunker. Allein 50 Katyusha-Raketen schlagen in der Stadt und in der Umgebung ein. Zum Glück werden nur wenige Menschen verletzt. Regierungschef Olmert lässt sich zu Kommandeuren in der Grenzregion fliegen. Im Generalstab glaubt man, dass die Hisbollah jetzt sogar seine weitreichenden Raketen einsetzen wird. Der Staat Israel kann nicht hinnehmen, dass jemand 1 Million Menschen unter Feuer nimmt und dazu noch glaubt, dass wir nicht zurückschlagen. Wir werden einen hohen Preis zahlen, aber am Ende wird man nicht mehr auf uns schießen. Und dann fordert er seine Offiziere auf: Das liegt alles in eurer Hand. Am Morgen nimmt die Armee militärische Einrichtungen der Hisbollah unter Beschuss, zerstört diesen Militärposten im Libanon. Vor einem Parlamentsausschuss soll Verteidigungsminister Peretz sich für eine Bodenoffensive bis zum 20 Kilometer entfernten Litani-Fluss ausgesprochen haben. Wir sind jetzt an einem entscheidenden Punkt des Krieges angekommen, sagt er. Wir müssen jetzt die Israelis im Norden wieder aus den Bunkern befreien. Doch im Rambam-Krankenhaus in Haifa stellt man sich auf das Schlimmste ein. Die meisten Patienten werden in die Kellergeschosse verlegt, aus Sicherheitsgründen.
10: US-Präsident Bush ist gegen einen sofortigen Rückzug der israelischen Truppen aus dem Libanon. Bush erklärte, zunächst müssten die libanesischen Streitkräfte in der Lage sein, die Region zu kontrollieren. In Crawford sagte der Präsident, das Problem müsse jetzt an der Wurzel gepackt werden. Deswegen sollten sich die Vereinten Nationen so schnell wie möglich auf eine neue Resolution zur Nahostkrise einigen.
13: A second resolution, which the Security Council will begin working on as soon as possible.
10: Noch konnten sich die Diplomaten der Vereinten Nationen nicht auf eine gemeinsame Linie verständigen. Über die geplante Nahostresolution wird derzeit hinter verschlossenen Türen verhandelt. Ein Streitpunkt dabei ist, ob und wie weit sich die Israelis aus dem Libanon zurückziehen sollten. Eine Abstimmung im Sicherheitsrat wird es voraussichtlich morgen geben.
14: Bei Gefechten und Anschlägen sind im Irak mindestens 28 Menschen ums Leben gekommen, mehr als 50 wurden verletzt. Bei einem Einsatz irakischer und amerikanischer Soldaten im Bagdader Schiitenviertel Sadr City wurden nach Polizeiangaben 4 Menschen erschossen, darunter ein 3-jähriges Mädchen. Weitere 15 Menschen starben, als Unbekannte in Bagdad und Mosul das Feuer auf Geschäfte eröffneten. Nahe der nordirakischen Stadt Tikrit riss ein Selbstmordattentäter 9 irakische Polizisten in den Tod.
10: Die Bundeswehrsoldaten in Afghanistan dürfen vorerst keine Truppenbesuche mehr bekommen. Das Verteidigungsministerium ordnete aus Sicherheitsgründen eine Besuchersperre an. Ein Sprecher sagte, die Lage in dem Land sei gefährlich und nicht stabil. Deswegen solle die Bundeswehr sich ganz auf ihren Einsatz konzentrieren können. Insgesamt sind in Afghanistan etwa 2800 Bundeswehrsoldaten stationiert. Der Ölmulti BP will die Förderung in Prado Bay, dem größten Ölfeld der USA, vorübergehend einstellen. Damit würden 8% der Erdölförderung der USA ausfallen. Aufgrund der Nachricht sind die Preise an den Weltmärkten kräftig angestiegen. Das Ölfeld Prado Bay liegt im Norden Alaskas. Von dort wurden bisher täglich 400.000 Barrel Rohöl über die Trans-Alaska-Pipeline in die Hafenstadt Valdez gepumpt.
15: Die Alaska-Pipeline zieht sich rund 1300 Kilometer durch die Wildnis. Seit fast 30 Jahren fließt das Öl durch die Rohre. Jetzt hat an einigen Stellen die Korrosion gesiegt. Die Pipeline rostet. BP hat die vorübergehende Stilllegung beschlossen. Unsere Angestellten konzentrieren sich hundertprozentig auf die sichere Schließung. Diesmal will man vorsichtig sein, denn im März hatte es in Prudhoe Bay bereits einen Ölunfall gegeben, bei dem 1 Million Liter ausgeflossen waren. An der New Yorker Ölbörse NYMEX stiegen die Preise drastisch an. Das Barrel 159 Liter kostet jetzt 2 Dollar mehr als noch vor dem Wochenende. Es ist Hurricane-Saison. Iran ist ungeklärt. Es gibt Probleme in Nigeria und Venezuela.

0: Es gibt eine Menge Dinge, die passieren können und die den Preis auf über 80 Dollar treiben könnten. Der Markt tendiert nun mal zur Überreaktion. Auch wenn die Benzinpreise voraussichtlich kräftig steigen werden, will BP auf Sicherheit setzen. Nur wenn wir absolut sicher sind, dass die Pipeline in gutem Zustand ist, werden wir sie wieder öffnen. Wenn die Stilllegung von Prudhoe Bay länger anhält, könnte der amerikanische Präsident im Notfall die strategische nationale Ölreserve anzapfen.
1: Die Bundesregierung verschärft den Ton gegenüber den Krankenkassen. Sie sollen ihre Finanzen offenlegen und alle Schulden tilgen, bevor der geplante Gesundheitsfonds eingerichtet wird. Das Defizit war schon bei der letzten Gesundheitsreform vor 3 Jahren umstritten. Das Ministerium wirft den Kassen vor, sie hätten damals mit ihren Einsparungen nicht im erwarteten Umfang die Beiträge gesenkt, sondern Schulden zurückgezahlt.
2: Es geht um das Geld der Versicherten. Nach den Plänen der Bundesregierung soll mit der Gesundheitsreform der Beitragssatz der Versicherten um rund 0,5 Prozentpunkte ansteigen. Doch weil die Höhe der Beiträge auch von den Schulden der Krankenkassen abhängt, will das Gesundheitsministerium jetzt schriftlich Klarheit über den Schuldenstand der einzelnen Kassen erhalten.
3: Sie erinnern sich doch vielleicht an die Debatte zur letzten Gesundheitsreform. Was der Schuldenstand war, der da angegeben war und was nachher sich herausgestellt hat.
2: Die Sorge, tatsächlich höhere Schulden könnten zu noch höheren Beitragssätzen für die Versicherten führen. Für die Kassen kommt diese Sorge überraschend.
4: Ehrlich gesagt, so ganz verständlich ist es mir zumindest nicht. Der Schuldenstand der Kassen, nicht alle gesetzlichen Krankenkassen haben ja welche, aber die, die sie haben, ist bekannt, ist der Politik bekannt. Und es ist genauso bekannt, dass wir verpflichtet dazu sind, die abzubauen, und genau daran arbeiten wir.
2: Klarheit über die Finanzen der Krankenkassen fordert auch die Union. Gleichzeitig übt sie Kritik an der Entscheidung, die Beitragssätze zu erhöhen.
5: Das ist ganz eindeutig auch darauf zurückzuführen, dass hier offensichtlich bei der SPD auch nicht Bereitschaft war zu grundlegenden Strukturreformen. Ich hätte mir schon vorstellen können, dass man sozial gerecht auf Arbeitnehmer und Arbeitgeber Teile dieses bisherigen Versicherungspaketes ausgliedern kann und gesondert versichert.
2: Auf rund 10% schätzt Meyer, könnte der Beitragssatz sinken, wenn private Sportunfälle etwa aus dem Leistungskatalog der gesetzlichen Kassen gestrichen würden. Diese Forderungen aber waren in den Verhandlungen zum Gesundheitskompromiss abgelehnt worden. Spätestens morgen soll den Krankenkassen die schriftliche Aufforderung zur Offenbarung ihrer Finanzen zugeschickt werden. 2 Wochen bleibt ihnen Zeit, sich zu äußern.
1: In der CDU stößt die Forderung von Parteivize Rüttgers auf Widerstand, mehr soziales Profil zu zeigen. Fraktionsvize Bosbach sagte, er könne die Kritik nur sehr begrenzt nachvollziehen. Stattdessen sollten Erfolge der Regierung herausgestellt werden, etwa die Besserung auf dem Arbeitsmarkt. Bosbach verteidigte auch die geplante Erhöhung der Mehrwertsteuer. Der Vorstoß von CDU-Generalsekretär Pofalla, die Familienhaftung bei Arbeitslosigkeit auszuweiten, hat breite Ablehnung hervorgerufen. Das Bundesarbeitsministerium nannte es völlig undenkbar, dass erwachsene Kinder von Hartz-IV-Empfängern für ihre Eltern aufkommen. Mehrere Sozialverbände wiesen den Vorschlag zurück. Auch in der Union wurde Kritik laut, so von der jungen Gruppe in der Unionsfraktion. Zustimmung äußerte dagegen der Städte- und Gemeindebund. Der Bundesgerichtshof hat es Autovermietern erschwert, für Unfallersatzwagen deutlich höhere Preise zu verlangen als für andere Leihwagen. Nach einem heute veröffentlichten Urteil müssen Mietwagenfirmen ihre Kunden vorab darüber informieren, dass Haftpflichtversicherungen die Zusatzkosten möglicherweise nicht übernehmen. Versäumen dies die Autoverleiher, dürfen sie nur die Preise für normale Mietfahrzeuge in Rechnung stellen. Diese kosten durchschnittlich nur die Hälfte.
6: Wenn es gekracht hat, ist so mancher Autofahrer dennoch froh, dass nur Blechschaden zu beklagen ist. Für die Reparaturzeit aber soll ein Ersatzwagen her. Die Pkw-Angebote der Autovermieter sind dabei so vielfältig wie ihre Tarife. Den sogenannten Normaltarif bekommt angeboten, wer aus privaten oder geschäftlichen Gründen einen Pkw mietet und die Miete selber zahlt. Den sogenannten Unfall- oder Unfallersatztarif aber bieten die Autovermieter geschädigt nach Unfällen an. Und dieser Tarif hat es in sich, denn was Kunden in der Regel nicht wissen, er ist wesentlich teurer als der Normaltarif. So werden die Reparaturkosten von den Haftpflichtversicherern zwar grundsätzlich bezahlt, auf hohen Mietwagenkosten aber blieben Mieter sitzen. Forderungen.
7: Die Kunden müssen darüber aufgeklärt werden, dass die Unfallersatztarife überhöht sind. Sie müssen in die Lage versetzt werden, selbst zu entscheiden, ob sie den Tarif für Selbstzahler in Anspruch nehmen wollen oder den Unfallersatztarif.
6: So urteilten auch die Bundesrichter. Autovermieter müssen in Zukunft deutlich und unmissverständlich die Mieter über das Kostenrisiko bei Unfalltarifen aufklären. Die Grundsatzentscheidung des Bundesgerichtshofs zieht einen Schlussstrich unter eine 10-jährige Auseinandersetzung zwischen Rechtsprechung und Literatur, was die Aufklärungspflicht von Autovermietern angeht. Die Entscheidung kommt aber auch allen Versicherten zugute, so ist aus dem BGH zu hören, weil sie letztlich über ihre Prämien die hohen Unfalltarife mitfinanzieren müssten.
1: Eine bislang unbekannte Rebellengruppe hat sich dazu bekannt, einen in Nigeria versteppten Deutschen entführt zu haben. In einer E-Mail heißt es, die Geisel befinde sich in den Sümpfen des Niger-Deltas. Die Gruppe verlangt unter anderem die Freilassung von zwei Gefangenen im Austausch für den Mitarbeiter einer deutschen Baufirma. Der Mann war vor 4 Tagen im Südosten des Landes verschleppt worden.
0: Die Zahl der Waldbrände im Norden Spaniens wird immer größer. Allein in Galizien musste die Feuerwehr über 100 Brände gleichzeitig bekämpfen. Rund 5000 Hektar Wald und Buschland standen laut Behördenangaben in Flammen. Ein 74-Jähriger starb beim Versuch, sein Haus vor den Flammen zu schützen. Auch im Norden Portugals hat sich die Waldbrandsituation verschärft. In der Nähe von Porto kämpften Menschen mit bloßen Händen gegen ein Übergreifen der Flammen auf ihr Dorf. Auf den Philippinen befürchten die Behörden einen Ausbruch des Vulkans Mayon. Sie haben begonnen, zehntausende Menschen in Sicherheit zu bringen, hier in der Provinz Albay. Inzwischen wurde die zweithöchste Alarmstufe ausgerufen. Der Ausbruch steht danach unmittelbar bevor. Der fast 2500 Meter hohe Vulkan schleuderte Asche in die Höhe, während weiter Lava aus dem Krater austrat. Der Vulkan war zuletzt vor 5 Jahren ausgebrochen.
1: Bei der 6. Etappe der Deutschland-Tour hat Jens Vogt vom Team CSC das gelbe Trikot verteidigt. Er gewann am Arlberg in den österreichischen Alpen und führt jetzt 24 Sekunden vor Levi Leipheimer vom Team Gerolsteiner.
8: Mit letztem Einsatz auf bestem Weg zum Gesamtsieg. Jens Vogt holte sich auf dem Arlbergpass seinen 2. Tagessieg bei der Deutschland-Tour und baute seinen Vorsprung im Gesamtklassement nachhaltig aus. Zuvor hatten 2 andere Deutsche die Akzente auf der verregneten Etappe gesetzt. Erik Zabel, der Sprinter vom Team Milram, und Sebastian Lang, der Zeitfahrspezialist vom Team Gerolsteiner. Überraschend ging es doch heute heftig bergauf. 5 Kilometer vor dem Ziel wurden sie nach 181 Kilometern Alleinfahrt gestellt. Als Trostpflaster blieb für Zabel das Sprinter, für Lang das Bergtrikot. Den Sieg machten Jens Vogt und Levi Leipheimer unter sich aus. Der Berliner triumphierte für den Amerikaner vom Team Gerolsteiner, blieb Platz 2 mit jetzt 24 Sekunden Rückstand in der Gesamtwertung auf Jens Vogt.
1: Und nun die Wettervorhersage für morgen, Dienstag, den 8. August.
9: Das Tief über dem östlichen Europa, das in den östlichen und südlichen Teilen Deutschlands am Wochenende für viel Regen gesorgt hat, verliert an Bedeutung. Wetterwirksam werden Wolken des Tiefs über dem Nordmeer. Auch in den kommenden Tagen geht es eher unbeständig weiter. In der Nacht fallen ganz im Süden und Südosten noch Schauer, von Nordwesten und Westen breiten sich dichte Wolken mit etwas Regen und Schauern bis zur Mitte aus. Im Westen sind zunächst auch Gewitter mit dabei. Dazwischen ist es für längere Zeit nur sehr gering bewölkt. Im Süden wird der Wind teilweise nur schwach, sonst mäßig, an der Nordsee frisch. Heute Nacht 10 bis 18 Grad, am Tag 18 Grad im Allgäu, an der Spree bis 25 Grad. Am Mittwoch liegen die Wolken mal mehr, mal weniger dicht beieinander. Besonders im Norden fallen Schauer, Richtung Ostsee auch Gewitter. Am Donnerstag mal Sonne, mal dichte Wolken und Schauer. In der Mitte regnet es auch für längere Zeit. Am freundlichsten ist es Richtung Oder und Neiße sowie an den Alpen. Auch am Freitag ein Wechsel aus Sonne, Wolken, Schauern und Gewittern.

0: Unseren Flüssen und Seen geht das Wasser aus. Vielerorts fallen die Pegel rekordverdächtig.
1: Ja, aber es ist schon traurig, wenn man herkommt und sich denkt, oh, fährt überhaupt noch ein Schiff? Kann doch eins fahren.
2: Jetzt ist es mittlerweile so, dass man im Sommer, ich sag mal, im Grunde genommen Niedrigwasser hat. Also die Extreme werden immer krasser.
0: Auch am Rhein, der so niedrig ist wie noch nie. Im Juli lief dieses Hotelschiff auf Grund. Der Bodensee hat aktuell den niedrigsten Pegel seit Beginn der Aufzeichnung im Jahr 1850. Und in Rumänien wird das Flussbett eines Donaukanals gesprengt, um ein Kernkraftwerk am Laufen zu halten. Und zu all dem wächst unser Durst weiter, vor allem der Industrie.
3: Da habe ich meine Bedenken, ob es da in Zukunft auch für alle reicht.
0: Und dann soll auch noch Elbwasser in die Spree umgeleitet werden, um den Spreewald zu retten und Berlin zu versorgen.
4: Tagtäglich beschäftigt mich das jetzt nicht, aber wenn ich das sehe hier, wie das mit dem Wasser aussieht, da macht man sich schon seine Gedanken.
0: Wer bekommt das Wasser und wer bleibt auf dem Trockenen?
5: Willkommen zu Fakt ist aus Dresden. Wir haben es gerade gesehen, mit dieser Wasserknappheit, da haben gerade ziemlich viele zu kämpfen. Am Rhein und an der Donau, am Bodensee und am Gardasee. Und eben auch die Menschen entlang der Elbe. Und deshalb fragen sich eben viele, warum man Wasser aus der Elbe in die Spree pumpen will, wenn doch die Elbe häufig selbst auf dem Trockenen sitzt. Wir haben einen der Väter dieser Überleiter-Idee hier bei uns im Studio und werden ihn später fragen, wie das denn alles funktionieren soll. Heute nicht dabei sein kann meine Kollegin Friederike Schicht. Aber ich freue mich, dass Antonio Zische ganz kurzfristig eingesprungen ist und das sitzt schon im Publikum.
6: Ja, guten Abend auch von mir. Die Idee des Überleiters aus der Elbe in die Spree, die beschäftigt viele Menschen, natürlich auch unsere Gäste hier im Publikum. Neben mir sitzt Heike Herrmann. Guten Abend, schön, dass Sie da sind.
7: Schönen guten Abend.
6: Frau Herrmann, Sie lieben den Spreewald, haben Sie gesagt, und haben in diesem Jahr auch noch Urlaub dort geplant, zweimal sogar.
7: Ja.
6: Was halten Sie von der Idee, Wasser aus der Elbe in die Spree zu leiten, um Ihren geliebten Spreewald zu erhalten?
7: Ja, unseren Spreewald zu erhalten. Es geht ja einfach nicht bloß um mich, es geht ja generell darum, dieses Kleinod hier in Deutschland zu erhalten. Und im Spreewald hängen genauso Arbeitsplätze dran, was den Tourismus betrifft, wie in allen großen Industrien auch, die viel Wasser brauchen. Und deswegen denke ich, wir müssen unbedingt an den Spreewald denken.
6: Jetzt kommen Sie aus der Nähe von Dresden. Sie kennen also auch die Situation der Elbe ziemlich gut, wissen, wie sie gerade aussieht.
7: Ja.
6: Kann da jetzt noch Wasser wegkommen? Kann man da noch Wasser wegnehmen?
7: Aus welchem Fluss können Sie denn Wasser wegnehmen? Ist ja gar keiner mehr da. Ist ja überall Niedrigwasser. Und von daher, A, kann ich mir es gar nicht vorstellen, wie das gehen soll. Und B, wie will man das zum Schluss machen? Also ich persönlich weiß es gar nicht, wie es gehen soll. Aber ich denke, Fachleute werden sich da Gedanken machen. Ich wünsche mir einfach, dass die Fachleute nicht nur regional denken, sondern so denken, dass es zukünftig für alle Menschen ganz lange geht.
6: Wie groß ist die Hoffnung, dass da noch eine Lösung gefunden werden kann? Die Zeit drückt.
7: Die Zeit drückt, ja, aber gut, wenn ich jetzt in Deutschland die Planungen sehe und so weiter, habe ich nicht so sehr viel Hoffnung, aber vielleicht entbürokratisieren wir ja doch noch was, dass es funktioniert.
6: Vielen Dank. Und zu meiner Rechten, da sitzt Karl Petzold aus Dresden. Schönen guten Abend.
8: Ja, schönen guten Abend.
6: Herr Petzold, Sie sind passionierter Wasserwanderer. Sie sind also mit dem Kajak auf unseren Flüssen unterwegs. Regelmäßig, wie erleben Sie die Situation auf Elbe und Spree, gerade jetzt im Sommer?
8: Also jetzt im Sommer ist es natürlich noch mal ein Stück extremer als jetzt im Februar, wo ich im Spreewald unterwegs war, der wunderschöne Spreewald, auch regelmäßig dort. Besonders eindrucksvoll war vor einem Monat auf der Elbe. Ich bin mit meinem Kajak unterwegs gewesen und war direkt in der Mitte und bin wirklich in der Mitte der Elbe auf Grund gelaufen, bei einer Wassertiefe von 20 Zentimeter. Also da stehen die Menschen mitten in der Elbe, weil die Sandbänke da so weit reingehen. Und das war für mich sehr eindrucksvoll und hat die Situation noch mal verdeutlicht.
6: Mhm. Wenn wir jetzt über das Thema Überleiter sprechen, also Wasser, was auch noch aus der Elbe abgehen soll, können Sie das nach der Erfahrung nachvollziehen?
8: Ich kann das natürlich aus der Sicht des Spreewalds oder generell schon nachvollziehen. In dem Fall muss ich aber sagen, wäre für mich die allerletzte Möglichkeit, wenn beide Flüsse wirklich vom Aussterben bedroht sind, um einen zu retten, wäre das für mich die letzte Option.
6: Alles klar. Und bevor wir jetzt über mögliche Lösungsvorsätze sprechen, müssen wir erstmal über die Ursachen des Problems sprechen.
5: Genau, über Wasserknappheit und die Ursache. Und eine Frau, die sich damit ziemlich gut auskennt, weil sie sich seit vielen Jahren damit beschäftigt, ist Grit Ebert. Schönen guten Abend. Wenn Sie in Dresden unterwegs sind, wo Sie ja, glaube ich, wohnen, und die Elbe jetzt sehen, ich will nicht sagen, es ist ein Rinnsal, aber schon ziemlich mickrig. Wie geht es Ihnen, wenn Sie sich vor Augen führen, wir haben Anfang August?
9: Ja, auf der einen Seite denke ich, dass wir uns durchaus an solche Situationen mehr gewöhnen müssen. Also wenn man jetzt die letzten 11 Jahre betrachtet, kann man tatsächlich sagen, 6 von diesen 11 Jahren waren extreme Niedrigwasser hier am Pegel Dresden zu verzeichnen. Das ist die rein zahlenmäßige Sache. Und die andere Sache ist natürlich, wie es einem persönlich damit geht. Da würde ich gerne eine kleine Situation schildern. Ich bin sehr viel mit Hund unterwegs, tatsächlich in der Dresdner Heide. Und man kann dann tatsächlich in diesem Jahr sehr, sehr früh auch schon

0: Jörg Ludwig von Breitenbuch ist bei uns, sächsischer Umweltminister. Herzlich willkommen. Und in einer gewissen Weise ist das Wasser dann auch Ihr Thema. Sie kommen aus dem Korner Land. Da habe ich gelesen, gibt es drei sagenumwobene Bäche, Katze, Maus und Ratte. Sind die noch da?
1: Die sind noch da, aber plätschern auch eben sehr zurückhaltend. Und ich nehme das Gleiche wahr, was Frau Ebert erzählt hat. Also wir haben eine Wahrnehmung über die Vegetation, die ja eigentlich ganz gut ist. Es gab immer genug Regen, wir hatten ein kühles Frühjahr. Und trotzdem, das Grundwasser ist abgesackt. Mhm. Wir haben ein Niederschlagsdefizit in den letzten 7 Jahren. Fehlt uns eigentlich ein ganzer Jahresniederschlag, der nicht im Grundwasser angekommen ist. Und insofern ist das wirklich auch prägnant zu sehen.
0: Mhm. Muss man sich daran gewöhnen?
1: Wir müssen uns, glaube ich, jetzt an diese Situation gewöhnen und müssen wirklich sehr darüber nachdenken, mit Niedrigwasser umzugehen. Wir haben jahrelang uns mit Hochwassern beschäftigt in Sachsen. Gerade nach 2002 war das ein großes Thema. Aber wir müssen da umdenken und uns das Niedrigwasser angucken und eben sehen, wie reicht es, wie kann es verteilt werden. Und das sind ja auch heute Abend die Themen.
0: Mhm. Ich freue mich, dass Uwe Ritzer wieder bei uns ist, Journalist aus Bayern. Und Sie waren vor 3 Jahren schon mal bei uns in der Sendung. Auch da haben wir über wem gehört das Wasser diskutiert. 3 Jahre später, ist irgendwas besser geworden?
2: Nein, definitiv nein. Das Thema, das wir damals diskutiert haben, verstärkt sich jetzt eher. Wir haben jetzt eine Situation, die aber auch viele Experten ja schon seit Jahren vorhersagen. Mhm. Ich komme jetzt gerade aus dem an sich ja wahnsinnig wasserreichen Süden von Bayern, direkt an den Alpen entlang. Das ist eine Region, wo man vor 3, 4, 5 Jahren noch gesagt hat, ach, Wasserprobleme wird es da nie geben oder zumindest nicht die nächsten 10, 15 Jahre. Und auch dort ist es jetzt losgegangen. Es gibt Verteilungskämpfe, ob das um den Mineralwasserhersteller geht oder andere Verbraucher und Nutzer. Es gibt auch, schauen Sie sich den Chiemsee an. Der Chiemsee hat deutlich weniger Wasser. Die Schifffahrt wurde eingestellt an einigen Bereichen oder eingeschränkt. Das sind alles Symptome einer Entwicklung, die eine unglaubliche Dynamik erfährt.
0: Nun lassen Sie uns über die Ursachen reden. Sie haben gerade gesagt, wir haben ein Wasserdefizit auf der Seite des Umweltbundesamtes, finde ich. Wir haben die Aussage, Deutschland hat kein Niederschlagsdefizit. Ja, was denn nun? Also wenn wir kein Niederschlagsdefizit haben, warum haben wir dann eine Trockenheit?
2: Weil der Regen, der von oben runterkommt, in der Regel zur falschen Jahreszeit inzwischen kommt und weil er in Mengen kommt, in Sturzbächen, in Starkregenereignissen, in Extremwettern, wo der Boden dieses Wasser eben nicht aufnehmen kann. Also diese Entwicklung, wir haben kein Niederschlagsdefizit, auch das sagen ja Klimaforscher seit vielen Jahren voraus. Die Gesamtmenge des Wassers, das von oben runterkommt, auf ein Jahr bezogen, muss nicht zwangsläufig weniger werden, damit du unten aus dem Boden heraus oder in den Flüssen oder in den Teichen, Seen, Bächen, dass du da Trockenheit, Dürre hast, Niedrigwasser hast. Warum? Das muss man vergleichen wie mit einer Zimmerpflanze. Wenn du so eine Zimmerpflanze zu Hause stehen hast, die du vergessen hast zu gießen, weil du im Urlaub warst, und dann kommst du wieder und ach, ich muss meine Pflanze retten, und dann gießt du da ganz schnell Wasser drauf. Und was passiert? Dieses Wasser, dieses viele Wasser, läuft erstmal oberflächlich ab. Und das ist genau der Effekt, den wir bei Starkregen haben. Da kommt zwar viel Wasser runter, aber es versickert nicht in der Erde und kann damit auch Grundwasser nicht neu nachbilden.
0: Aber jetzt frage ich Sie, haben wir überhaupt eine Chance? Also wenn wir wissen, dass wir solche heftigen Niederschlagsereignisse oft haben und wir wissen, dass das bisher in die Flüsse geht und mit den Flüssen davonfließt, dieses Wasser. Haben wir irgendeine Chance?
3: Also vielleicht darf ich
0: festzuhalten?
3: Genau, dazu was sagen. Wir haben Chancen tatsächlich, weil das ist das eine Problem, was geschildert wurde gerade, dass die Niederschläge oftmals in sehr starken Wellen über uns hereinbrechen, sehr schnell oberflächlich abfließen und gar nicht das Grundwasser erreichen. Das ist das eine Problem. Das andere Problem ist tatsächlich die Verdunstung, die tatsächlich zunimmt, weil es immer wärmer wird. Und damit haben wir sozusagen extreme Verdunstungsverluste, die man tatsächlich aufhalten kann. Und man kann auch quasi beide Probleme, also Sie sprachen vorhin von dem Hochwasserschutz und jetzt sprechen wir über das Niedrigwasser, und man kann beides tatsächlich zusammendenken, indem man tatsächlich wieder ein bisschen mehr naturbasierte Lösungen in den Blick nimmt. Das heißt also Auen renaturiert, wieder Altarme anschließt an größere Flüsse und da einfach dem Wasser ein bisschen mehr Raum gibt. Das hilft beim Hochwasserschutz tatsächlich, weil das Wasser sich besser verteilen kann. Und es hilft aber auch bei Niedrigwasser, weil wenn sich das Wasser gut verteilt, dann bleibt das Wasser auch erstmal da.

0: Und selbst in trockenen Perioden kann dann sozusagen erstmal das Wasser da sich länger aufhalten und wird nicht direkt mit dem Fluss ins Meer geschickt.
1: Mhm. Was mir auch aufgefallen ist, ist die letzten Winter, wo letztendlich ja der große Regen eigentlich immer ausgeblieben ist, wir keinen Schnee hatten, der lange lag, der auch langsam eingesickert ist, die Grundwasserneubildung erleichtert hat. Auch da haben wir dann eben viel Regen, der auch gleich wegfließt. Also auch der Winter, finde ich, hat sich sehr verändert.
2: Das ist ja auch das große Problem in den Alpen. Die Alpen sind das Wasserwerk für 170 Millionen Menschen in Mitteleuropa. Und wenn es dort einfach weniger Schnee gibt, gibt es im Frühjahr weniger Schmelzwasser. Wenn es weniger Schmelzwasser gibt, bekommt der Rhein zum Beispiel weniger ab, bekommt die Bodenseeregion weniger ab. Daher auch, was wir im Einspiel am Anfang gesehen haben, die Probleme jetzt am Bodensee. Und wenn wir über Wasser reden, reden wir über ein unglaublich komplexes Thema. Mhm. Das taugt nicht für Populismus. Es nutzt gar nichts zu sagen, die in der Landesregierung, die in Berlin, die in Europa oder auch die Privatverbraucher, irgendwer muss ein Knöpfchen drücken, weil dieses Knöpfchen gibt es nicht. Mhm. Dieses eine Knöpfchen gibt es nicht. Das braucht Lösungen, die ineinander greifen. Mhm.
3: Lassen Sie uns noch mal über diese Verdunstung reden. Wir haben zwei riesige Seengebiete in Sachsen. Wir haben es im Leipziger Seenland, da in der Region, wo Sie auch zu Hause sind. Wir haben es in der Lausitz auch. Welche Rolle? Also wir freuen uns, da werden riesige Wasserflächen auch für Tourismus angelegt. Das ist eine Bergbaufolgelandschaft, die auch viel schöner aussieht als diese Tagebaue vorher. Aber stauen wir uns da gerade auch ein Problem hin, weil das sind riesige Wasserflächen, die verdunsten? Wie erleben Sie das?
1: Also ich erlebe es positiver, muss ich ganz deutlich sagen, weil früher war eben das Wasser weggepumpt und war auch aus der Gegend weg. Und jetzt bleibt es da. Man kann hier verdunsten, kann im Kleinklima natürlich auch uns in Sachsen nützen. Das betrifft die Lausitz, aber auch gerade den mitteldeutschen Raum. Deswegen sehe ich es an sich positiv, dass wir das haben. Und wir haben ja auch noch Tagebaue, die jetzt zu Ende gehen in 10 Jahren. Auch die werden ja noch geflutet werden müssen. Das ist ja auch ein Thema.
3: Aber reicht dafür das Wasser her?
1: Aber grundsätzlich halte ich es für positiv, dass dieses Wasser hier im Lande ist und damit auch für den Wasserhaushalt zur Verfügung steht. Mhm.
3: Aber ich muss trotzdem noch mal nachfragen. Verdunstung ist ja dann trotzdem ein Problem. Also ich lese von den oberitalienischen Seen, wo pro Tag, glaube ich, 4 Zentimeter Wasserfläche verschwindet, weil es verdunstet. Das verdunstet ins Nichts. Und wir haben dort auch riesige Flächen. Also laufen wir nicht Gefahr, dass dann uns das Wasser perspektivisch verdunstet und wir gar nicht so viel mehr aus den Flüssen nachliefern können?
1: Ja, aber irgendwo muss es verdunsten, damit es auch regnet. Mhm. Ich glaube, diesen Kreislauf müssen wir akzeptieren. Aber ich glaube auch im Kleinen, diese Kühlung, die diese Seen auch machen, bei uns in der Region, das ist schon ein Fortschritt gegenüber von früher, wo das einfach ein großer Tagebau war, der wirklich dann auch im Sommer natürlich zur Steppe geworden ist.
0: Mhm. Ich muss mal jetzt vielleicht zwei kleine Wasserladungen in den Wein geben. Also das eine war, es gab ja vor dem Kohleabbau, eine sehr schöne, funktionierende Landschaft. Und diese Landschaft war vor allem landwirtschaftlich genutzt, Wiesen, Wälder. Und tatsächlich unterscheidet sich die Verdunstung zwischen Boden, beziehungsweise Wald, Wiese und Wasser. Tatsächlich ist die Verdunstung über Wasser höher, die Verdunstungsrate, als über Landflächen. Und insofern gebe ich Ihnen schon durchaus ein bisschen recht. Diese Effekte, die man dann hat, also sei es Tourismus, sei es tatsächlich dann auch Erholung für die Menschen vor Ort, die die ganze Zeit dann tatsächlich den Tagebaustaub auf ihren Fenstern hatten und an ihrer Wäsche kleben hatten, ist das mit Sicherheit eine ganz große Sache, eine ganz große Freude, jetzt endlich wieder Landschaft vor ihrer Haustür zu haben. Aber prinzipiell, wenn wir über das Wasser sprechen, muss ich sagen, da gibt es durchaus Punkte, die kritisch zu sehen sind. Ja.
3: Und dass es uns wegverdunsten könnte?
0: Na, wegverdunsten glaube ich nicht. Okay. Solche Dimensionen erreichen wir nicht. Das wird es nicht schaffen. Aber wie gesagt, also man muss einfach wissen, über Landschaft, über Boden ist weniger Verdunstungsverlust als über den Seen. Die Seen sind jetzt da. Wir müssen jetzt mit der Problematik eh umgehen. Ne? Mhm. Also wir sind einmal gigantische Schritte gegangen und jetzt müssen wir mit diesen gigantischen Schritten irgendwie klarkommen.
3: Mhm. Ja? In Sachsen gibt es ich glaube jetzt ein oder zwei Landkreise noch, wo es kein Wasserentnahmeverbot derzeit gibt.
1: Eine
3: noch. Und Sie haben von Seiten des Umweltministeriums auch aufgerufen, Wasser zu sparen ist kein Zeichen von Verzicht, sondern von Verantwortung. Haben Sie noch Potenzial in Ihrem Haushalt, Wasser zu sparen? Also wir hören diese Aufforderung, Wasser zu sparen, ja jedes Jahr aufs Neue, ne?
1: Ist natürlich begrenzt, überhaupt keine Frage. Man hat so seine Gewohnheiten. Wir haben nun keinen Pool, der nachgefüllt werden muss. Insofern wird das eine Sache sein, die jetzt uns nicht betrifft. Anderen, denke ich, muss man schon sagen, was verspritzt wird, was eben nicht mehr da ist, das fehlt schon. Wir haben natürlich Selbstverständlichkeiten in unserem Leben. War nur mit Wasser, habe ich auch Abwasser. Und es ist, glaube ich, ganz gut, dass auch im Abwasser dann auch wegfließt. Also wir haben da einen Zusammenhang, den müssen wir auch beachten. Wir haben uns darauf eingerichtet. Ich habe heute mal in Vorbereitung dieser Sendung geguckt, wenn man aufs Klo geht, was fließt da weg? 6 Liter habe ich so gelesen. Das ist ja doch gar nicht so wenig. Mhm. So, insofern, das sind so Selbstverständlichkeiten. Ich glaube, man kann nicht viel einsparen, aber so ein gewisses Bewusstsein, finde ich, müssen wir schärfen aus der Politik. Dass nicht alles selbstverständlich ist, dass man heute eben vielleicht nicht das Auto wäscht und vielleicht mal auf andere Jahreszeiten wartet. Solche Sachen, denke ich mal, sollte man schon mit sorgenvoller Miene ansprechen, dass einfach das Bewusstsein geschärft wird. Es ist hier ein knappes Gut, was wir haben, inzwischen auch in Deutschland. Und so eine Grundakzeptanz dieser Knappheit, finde ich, eine Sparsamkeit damit umzugehen, ich glaube, da fällt uns überhaupt nichts aus der Krone. Ganz im Gegenteil.
3: Ich frage aber aus einem ganz bestimmten Grund. Ich habe mal nachgeschaut, auch vor dieser Sendung, der Durchschnittsverbrauch pro Kopf, also beim Wasser pro Kopf pro Tag in Europa sind es 150 Liter. In Deutschland sind es 125, manchmal 122 wird angegeben. In Sachsen sind es 95 Liter. Für die Zuschauer in Sachsen-Anhalt sind es 103 und in Thüringen sind es 96 Liter. Das ist ja schon ziemlich sparsam. Da muss man sagen, also kann man jetzt tatsächlich da noch angesichts dieser Wasserknappheit noch was rausholen, wenn man immer wieder sagt, Leute, spart?
2: Ich glaube, das ist so eine Geschichte, die ist richtig und falsch. Es stimmt, was Sie sagen. Man kann damit Bewusstsein erzeugen. Man kann auch die Menschen mal dazu bringen, dass sie nachdenken, brauche ich jetzt wirklich einen riesigen Pool im Garten oder kann ich zum Badesee um die Ecke fahren oder ins Freibad? Auf der anderen Seite setzt es natürlich eigentlich bei denen an, und das sagen Sie völlig richtig, die sparen. Wenn wir uns den gesamten Frischwasserbedarf in Deutschland anschauen, dann sind die privaten Haushalte etwa mit einem Viertel dabei. Und ich habe noch nie gehört, dass eine Behörde hergegangen ist und Nutzungsbeschränkungen für die großen Schlucker in der Industrie erlassen hat. Es ist natürlich leichter zu sagen, liebe Leute, spart Wasser. Und ich möchte das auch klarstellen, das ist auch absolut sinnvoll. Und es trägt ja auch dazu bei, das zeigt ja das Beispiel jetzt aus München, wo ich herkomme, dass die Menge dann auch runtergeht. Aber das ist eine kurzfristige Geschichte. Und langfristig passiert halt gar nichts. Wir müssen uns halt schon mal Gedanken machen, was müssen wir denn langfristig tun, um den Wasserverbrauch in Deutschland zu reduzieren. Gerne auch den der Haushalte, aber bitte auch endlich mal den der großen Schlucker.
3: Darüber werden wir gleich weitersprechen. Es gibt eine Wortmeldung, Antonio.
4: Genau, es gibt eine Wortmeldung hier aus dem Publikum. Ich setze mich mal zwischen Sie, würde mich mal dazusetzen. Bevor Sie zu Ihrem Anliegen kommen, gerne erst mal, wie heißen Sie, wo kommen Sie her?
5: Ja, Armin Benecke aus Großenhain. Ja. Herzlichst.
4: Gerne das Anliegen an unser Podium.
5: Gerne. Ja, ich hatte ja gerade, wie alle hier verfolgen können, dass wir unsere Seenlandschaft haben, ob im Leipziger Raum oder in der Lausitz. Und da schließt sich für mich natürlich die Frage, insbesondere für die Lausitz an, kann man denn dieses Wasserreservoir nicht auch nutzen, um damit letztlich die Spree wiederum zu befüllen? Zum einen. Zum anderen, diese ehemaligen Tagebaugebiete sind für mich potenziell Industriestandorte, insbesondere aus dem Gesichtsfeld der Bundeswehr.
4: Das war's. Bitte schön. Dann ans Podium die Fragen.
1: Ja, also vielleicht, ich war jetzt gerade mit Hanka Mittelstädt, der brandenburgischen Ministerin, in der Lausitz unterwegs. Wir haben ganz bewusst uns angeguckt, was ist mit den Speichern, die ja noch zurechtgebaut werden müssen, die noch funktionieren sollen. Und die wären ein ganz wichtiger Baustein, um die Spree regelmäßig zu versorgen und eben auch den Spreewald damit. Das ist also etwas, was noch aussteht. Das ist eine Frage von Standsicherheit, von Böschungen, dass das alles noch fertiggestellt wird. Das wird so gewiss, könnte beschleunigt werden in unseren Augen, damit wir hier eher mit diesen Dingen arbeiten können. Wie gesagt, dieses ganz fein ziselierte Netz an Bächen, an Flüssen, an Teichen, auch an Teichlandschaften, ja gerade Land der 1000 Teiche, das gibt es. Und das mündet dann aber Richtung Spreewald. Und da gibt es 3 große Speichersituationen, die geplant sind, die aber noch miteinander verbunden gehören. Und da hat uns die LTV, unsere Landestalsperrenverwaltung, deutlich gesagt, dass wir noch mal eine richtige Möglichkeit, hier stabilisierend zu wirken. Aus der Landschaft heraus, die da ist. Wir müssen natürlich diese Teiche pflegen, bewirtschaften, das muss funktionieren. Aber dann hätten wir da eine Möglichkeit, die, glaube ich, in der Diskussion ganz wichtig ist, dass wir die noch mal nach vorne stellen.
3: Ich würde auf diese Überleiter-Idee, die würde ich im zweiten Teil der Sendung noch mal näher eingehen. Ich würde ganz gern trotzdem, wir sind gerade beim Sparen gewesen. Sie hatten gesagt, naja, die Großen, die müsste man dann eben auch mit ranziehen. Wir haben uns das mal genauer angeguckt. Die wirklich Durstigen, die sind eigentlich, Herr Ritzer hat es gesagt, ein Viertel die Privathaushalte, aber die wahrlich Durstigen, die sind ganz andere.
6: Alle Jahre wieder heißt es auch in diesem Sommer Wasser sparen, keinen Pool befüllen und den Garten nicht sprengen. Dabei fließt nicht einmal ein Viertel des Wassers in die privaten Haushalte. Der weitaus größte Teil der Wassernutzung entfällt nach wie vor auf Industrie, Bergbau und Energieversorger. Verbote hier eher die Ausnahme. Doch nicht nur die Pegel in Flüssen und Talsperren sacken ab, auch unter der Erde schrumpft unsere wichtigste Trinkwasserressource. Das Grundwasser steht unter Stress. In 141 von 401 untersuchten Landkreisen und kreisfreien Städten wird mehr Grundwasser entnommen, als sich neu bilden kann. Das Problem? Bis heute weiß niemand so ganz genau, wer wie viel Grundwasser entnimmt. Ein Echtzeitmonitoring gibt es nicht. Und der Preis ist höchst unterschiedlich. Zwischen 5 und 31 Cent kostet der Kubikmeter für die Trinkwasserversorger. In der Industrie werden dagegen vielfach nur niedrige einstellige Centbeträge fällig, wenn es etwa um die Kühlung geht. Für Bergbauunternehmen ist das Abpumpen von Grundwasser in fast der Hälfte der Bundesländer sogar komplett kostenfrei.
3: Genau, und man sieht hier vielleicht noch auf dieser Karte, dass zwei Länder so komisch eingefärbt sind. Das sind Thüringen und Hessen. Da kostet die Entnahme von Grundwasser, glaube ich, gar kein Geld. Ne?
2: Null. Und in Bayern war es auch so bis Ende Juni. Das heißt, jeder, der in Bayern irgendwie Zugang zu Grundwasser bekommen hat durch einen eigenen Brunnen, jeder Industriebetrieb, jeder Mineralwasserhersteller, konnte sich da sein Wasser rausholen und hat nichts dafür bezahlt. Und es ist, glaube ich, auch so ein Grundübel, dieser sogenannte Wassercent, der jetzt eben zwischen 5 und 31 Cent in Deutschland liegt und in zwei Bundesländern bei null. Der wäre schon ein starkes Regulativ, um da was zu ändern, weil du damit natürlich die großen Schlucker auch zwingen würdest, über Geld zu investieren. Man könnte einfach diesen, wenn man diesen Wassercent anheben würde entsprechend, dann hätte das für jedes Unternehmen einen betriebswirtschaftlichen Anreiz zu sagen, okay, jetzt mache ich mir mal Gedanken, wie kann ich denn in Brauchwasserkreisläufe investieren, was könnte ich denn mit Zisternen machen, gibt es noch andere technische Möglichkeiten. Nur wenn ich das Wasser für lau bekomme, dann habe ich überhaupt keinen Grund als Unternehmen, mir über solche Ausgaben überhaupt Gedanken zu machen. Und ich glaube, das ist ein Hebel. Wassercent ist ja Landesaufgabe, also das ist jetzt nichts, was der Bund zentral regeln kann. Und es ist tatsächlich so, es wäre ein Regulativ, um einzugreifen und zu sagen, wir schaffen da einigermaßen vernünftige Verhältnisse.
3: Herr Minister, haben Sie eine Begründung oder hätten Sie eine Begründung, warum wir das in Deutschland so verschieden handhaben und unsere Nachbarn in Thüringen sagen, ach, verzichten wir gleich ganz drauf? Also, das ist ja, gibt es dafür eine logische Erklärung oder ist es halt einfach nur gewachsen?
1: Also, ich kann es jetzt nur für Sachsen versuchen zu erklären. Wir haben eben nach der Wende wirklich intensiv die Wassertechnologie, die Wasserversorgung neu aufgebaut. Da wurden neue Leitungen gebaut, die waren früher löchrig. Die ganze Wasserversorgung, die Talsperren wurden saniert. Es gab da einen großen Investitionsbedarf, der wurde auch abgebildet. Und deswegen haben die Bürgerinnen und Bürger das auch schon bezahlen müssen. Mhm. Insofern war man auch sparsam, weil das war auch alles teuer. Und wir haben das wirklich in einer Generation geschafft, diese Versorgung mit gutem Trinkwasser auf einen ganz hohen Stand zu bringen. Und ich glaube, da sind wir vorbildlich, aber es hat eben auch Geld gekostet. Und diese Generation muss das auch wirtschaftlich tragen. Und wir haben natürlich jetzt eine schwierige wirtschaftliche Lage. Das betrifft die Privaten in ihren Portemonnaies, aber eben auch die Industrie, wo es natürlich jetzt schwierig ist, zusätzlich diese Debatte, die eigentlich Bedarf hat, zu sagen, Trinkwasser muss was wert sein, muss uns auch lieb und teuer werden, damit auch entsprechend die Signale kommen, weil es kostet eben mehr. Ich kann das nochmal für Talsperren sagen. Wenn die insgesamt wärmer werden, muss man eben anders auch mit der Hygiene dort umgehen, bevor es dann Rohwasser und Trinkwasser wird. Das sind alles extra Aufwendungen, die wir jetzt haben, die wir früher nicht hatten. Das, finde ich, kann man auch sehr deutlich in die Bürgerschaft unseres Landes erklären. Deswegen hilft uns auch heute diese Debatte. Aber trotzdem, es ist halt wirklich in jedem Land anders in der Entstehung. Und ich will es gerne nur für Sachsen jetzt so erläutern, wie wir uns eigentlich hier jetzt hingestellt sehen, mit aller Sparsamkeit, weil es eben auch schon in der Vergangenheit als teuer empfunden wurde. Man ist sparsam damit umgegangen, hat die Dinge modernisiert, ist auf einem guten, effizienten Stand und denkt jetzt auch, okay, was soll ich jetzt noch machen? Das war ja Ihre Ausgangsfrage.
3: Genau, aber trotzdem stellt sich mir die Frage, wir haben auch in der Grafik gesehen, ausgerechnet die, die den größten Durst haben, zahlen den günstigsten Preis. Also wir privaten Verbraucher haben schon, weil wir Trinkwasser, wertvoll aufbereitetes Trinkwasser haben, bezahlen viel Geld, aber die Industrie und Bergbau gehen ja durchaus sehr, sehr günstig dabei raus. Warum ist das so? Könnte man nicht auch die, ich hatte vorhin das Zitat, also Wassersparen hat auch was mit Verantwortung zu tun, könnte man ja auch in der Tat an die Industrie adressieren. Davon höre ich relativ selten was.
1: Ich glaube, auch die Industrie nimmt diese Signale wahr, die hier im Lande grassieren und auch grassieren müssen. Ich glaube, das ist eine ganz transparente Geschichte, die Diskussion. Und natürlich überlegt auch die Industrie, wie geht sie jetzt mit diesen Themen um. Aber da hat es natürlich dann mit großen Dimensionen investiv zu tun. Und wir haben gerade eine Wirtschaftslage, wo man natürlich das Gefühl hat, es geht eher um die Liquidität der Betriebe, als dass man jetzt die großen Investitionen in diesem Bereich planen kann. Wir hoffen natürlich, dass sich die Situation ändert und dass man auch die Industrie mit ins Boot nimmt, genau diese Diskussion fürs Land zu führen. Das führen wir ja auch im Raum Dresden mit der Industrie, aber eben auch in ganz Sachsen.
2: Also ich glaube, dass das Thema aber zwei Facetten hat. Erstens, wenn ich jetzt richtig informiert bin, korrigieren Sie mich gerne, liegt der Wassersend in Sachsen bei 5 Cent pro Kubikmeter. So, wenn man den jetzt anheben würde auf 50 Cent, also 101 Euro, 100 Cent, dann könnte man die Einnahmen daraus den Unternehmen durchaus wieder zur Verfügung stellen, um sie dabei zu unterstützen, in Wassersparen und in die entsprechende Technik zu investieren. Das wäre das eine. Das andere, mir fehlt auch ganz ehrlich an vielen Stellen in Deutschland der politische Wille. Schauen Sie, wir haben jetzt in Bayern einen Wassersend, der ist absurd. Der Bayerische Städtetag hat ausgerechnet, dass ein Schweinemastbetrieb mit 1300 Tieren unter Umständen keinen Cent bezahlt, während die Verbraucher vom ersten Liter an bezahlen. Und außerdem haben wir eine Freigrenze, die liegt da bei 5000 Kubikmetern. Kleinstnutzer, also die Leute, die einen Brunnen haben oder Landwirte oder was auch immer, die werden überhaupt nicht mehr erfasst, geschweige denn werden die kontrolliert. Das sind politische Regeln, die vorgegeben wurden und die natürlich auch absurd sind. Weil wenn wir über Wasser sparen und über Wassermanagement in Zukunft reden, dann muss ich auch diese vielen, vielen kleinen Brunnen mit einbeziehen. Und 5.000 Kubikmeter im Jahr, wenn Sie das hochrechnen, da kommt schon ganz schön was zusammen.
1: Ja, aber auf diese Bürokratielawine möchte ich hinweisen, die natürlich kommt. Wenn wir dann bei jedem den Gartenbrunnen letztendlich jetzt anfangen zu kontrollieren, dorthin zu gucken, also das halte ich für schwierig. Und wie gesagt, bei der Industrie ist es so, wir haben jetzt eine Situation, die mehr als schwierig ist. Ein Schweinebauer verdient zurzeit kein Geld. So, und wenn der hier in Deutschland aufhört, dann ist er in den vergangenen Jahrzehnten, da gibt es eine schöne Grafik, komplett sind die alle Schweine sind jetzt in Spanien mit ganz anderen Wasserproblemen. Also jedes Schwein, was in Deutschland nicht mehr aufgestallt ist, ist jetzt in Spanien. Das kann es nicht sein. Wir müssen darum ringen, dass die Betriebe auch zurechtkommen. Und in dieser Phase, und das betrifft jetzt diesen Betrieb, weil ich mich in Landwirtschaft nun auskenne, aber letztendlich auch alle anderen Betriebe, ist es halt schwer, jetzt zu sagen, jetzt müsst ihr mit ans Boot. Da müssen wir, denke ich, gut aufpassen, müssen gucken, dass das dann angemessen ist, dass das eine Perspektive gibt. Und auch wenn ich das Geld einsammle, ich kann das nicht zu 100% einfach denen als Förderung hingeben. Die brauchen einen Eigenanteil und den haben sie eben nicht. Mhm. So funktioniert in Deutschland Förderung.
3: Das ist nachvollziehbar. Nichtsdestotrotz muss ich fragen, wir haben seit 2023 eine nationale Wasserstrategie. Da steht unter anderem drin als Ziel, Preise für das Wasser harmonisieren, bundesweite Wasserentnahmegeld mit Lenkungswirkung, damit es sparsamer wird. Seit 3 Jahren haben wir das. Ich weiß nicht, Herr Ritzer, ist da was passiert?
2: Viel zu wenig. Also es ist aus meiner Sicht ist diese nationale Wasserstrategie hervorragend. Wenn man die liest, kann jeder im Internet runterladen. 78 Punkte, einer besser als der andere. Auch auf eine vorbildliche Art zustande gekommen. Politiker haben sich mit Wissenschaftlern Kommunalpolitikern, Lobbyisten auch, Bauernverbandsvertretern, mit allen möglichen Interessengruppen zusammengesetzt und haben diese Strategie entwickelt. Und die ist wirklich gut, nur sie ist ein Wunschkatalog. Es wird bislang zu wenig davon umgesetzt. Man wüsste genau, was man tun muss in Deutschland, um die Wasserversorgung, ich sag mal über 2030, 2035 hinaus, sicherzustellen. Nur man tut es nicht. Oder ich sag mal, man tut es nur ansatzweise. Natürlich gibt es den einen oder anderen Punkt, der da angegangen wird. Aber
3: das ist so ein Thema. Also wir haben so ein Papier gefüllt. Alle haben gesagt, ja, jetzt haben wir sie. Und jetzt liegt das Papier da. Und Papier ist geduldig. Warum dauert das so lange? Ist das ein Thema, wenn Sie sich mit Ihren Kolleginnen und Kollegen aus den Umweltministerien im Bund oder in den anderen Ländern treffen?
1: Also ich bin ja zurzeit Vorsitzender der Umweltministerkonferenz. Wir hatten das in Leipzig. Wir haben das bewusst gegenüber von der Thomaskirche in dem Hotel dort gemacht, wo man vor 40 Jahren noch den Fluss gar nicht gesehen hat. Mhm. Wir haben dort ganz bewusst das Thema Wasser gespielt, haben auch einen guten Antrag gemacht, die Wasserresilienz zu stärken. Der ist auch durchgegangen. Wir haben genau diese Umweltministerkonferenz mit unseren Situationen in Sachsen, glaube ich, bei dem Thema sehr gut mit nach vorne geführt. Und wir werden das im November dann auch, da ist die Tagung in Bad Schandau nochmal hier bei uns, werden wir das auch ergänzen. Und wir brauchen letztendlich hier natürlich auch Geld. Wir brauchen Überleitungen, wir brauchen Talsperrenertüchtigungen und. Und diese Strategie ist in der letzten Bundestagslegislatur noch aufgeschrieben worden, sehr hochstehend. Aber die finanziellen Mittel sind nicht mitgekommen. Die tröpfeln jetzt hinterher. Ein Thema ist dieser Sachsenfonds, sprich das Geld, was den Ländern zukommt aus dieser großen Verschuldung, die der Bund jetzt gemacht hat. So, davon haben wir mit dem Thema Wasser jetzt etwas abbekommen für die nächsten 2 Jahre. Das brauchen wir auch dringend. Aber natürlich sind das auch Themen, die langfristig sind. Also Überleiter von Tälern im Erzgebirge zwischen Talsperrensystemen, das sind große Ingenieurprojekte, ja. Die müssen natürlich funktionieren. Da sind wir dran, da ist dann Geld gekommen und das ist auch genau in dem Sinne dieser Strategie jetzt, wie wir es anlegen.
3: Dann hoffen wir mal, dass wir in 3 Jahren, wenn Sie wieder, Herr Ritzer, bei uns sind, dann sagen können, von den 78 Punkten sind schon 5 umgesetzt. Wir halten mal fest, Wassermanagement, das müsste vielleicht auch in Teilen bundeseinheitlich geregelt werden. Und ich frage mich, ob das nicht vielleicht auch für den Verteilungskampf ums Wasser zutrifft, der sich da zwischen Berlin und Brandenburg auf der einen Seite und Sachsen auf der anderen Seite anbahnt. Im Moment beziehen Berlin und Brandenburg ja viel Wasser über die Spree, wir haben es gesagt. Die wiederum bekommt viel Wasser aus den Grundwasserpumpen der Tagebaugebiete in der Lausitz. Wenn die aber 2038 abgestellt werden, dann würden vom Spreewald bis Berlin viele auf dem Trocken sitzen. Und so entstand die Idee, ab 2038 eben Wasser aus der Elbe zu pumpen.
6: Possen an der Elbe in der sächsischen Schweiz. Hier könnte der sogenannte Überleiter starten. Das Wasser würde aus der Elbe entnommen und 90 Meter nach oben raus über die Berge gepumpt. Dann soll es in einer unterirdischen Leitung 40 Kilometer Richtung Lausitz fließen und südlich von Bautzen in die Spree münden. Die Talsperre Bautzen und das Lausitzer Seenland würden als Speicherbecken dienen. In niederschlagsreichen Wintermonaten würde das Elbwasser hier gesammelt, um es dann im Sommer kontrolliert in die Spree abzugeben und diese am Leben zu halten.
7: Ja, soweit also die Idee. Die stammt übrigens aus einer Studie im Auftrag des Umweltbundesamts. Ich möchte jetzt aber noch mal im Publikum nachfragen. John Hechler aus dem Vogtland hat sich bei MDR Fragt bei uns gemeldet, ist jetzt hier. Schönen guten Abend, hallo.
8: Ja, hallo.
7: Herr Hechler, die Aussage in der Studie ist klar. Die Elbe soll nur dann angezapft werden, wenn sozusagen genügend Wasser da ist, wenn sie genügend Wasser führt. In den heißen Trockenzeiten wie aktuell soll wenig bis gar kein Wasser abgezwackt werden. Mit diesen Informationen, was halten Sie von dem Vorschlag?
8: Ich sehe das alles ein bisschen kritisch, weil die Elbe halt permanent seit 2018 eigentlich ein konstantes Niedrigwasser führt. Da sind zwar auch Hochwasser dazwischen, aber wir sind doch halt immer relativ niedrig mit dem Pegel.
7: Mhm. Haben Sie eine andere Idee, einen anderen Lösungsvorschlag für das Problem?
8: Man müsste mehr in die Breite gehen, halt mehr so vorsorgemäßig in die Fläche, halt Auenrenaturierung, wie es die Frau Ebert schon meinte, und halt mehr so zur Schwammstadt kommen. Also wie halten wir das Wasser, was von oben kommt, zurück, um es halt länger in der Fläche zu halten.
7: Vielen Dank. Da kann so ein Experte, kann da bestimmt gleich auch noch was zu sagen, sind wir gespannt. Ich möchte aber erstmal mit Dirk Meier sprechen, der sozusagen von der Spree lebt. Sie sind aus dem Spreewald zu uns gekommen. Schönen guten Abend.
9: Ja, ich bin Hafenmeister in Burg.
7: Genau, Sie betreiben Hotels, Sie betreiben Restaurants, Sie bieten klassische Kahnfahrten an, Sie verleihen Boote. Was geht Ihnen durch den Kopf, wenn Sie an die Zukunft der Spree jetzt denken?
10: Ich hoffe natürlich, dass wir den Gästen nach wie vor Kahnfahrten und sowas anbieten können. Das ist ganz klar. Ich möchte aber auch sagen, wir haben, solange wie wir den Spreewald touristisch nutzen, immer auch das Thema Hohe Niedrigwasser. Nicht umsonst wurden vor 120 Jahren Schleusen gebaut, um Rückhaltesysteme auch abzubilden, auch in Richtung Berlin, Wasser zu speichern und diese einzigartige Auenlandschaft am Ende auch am Leben zu halten. Ne? Für mich ist auch das große Thema Wasserrückhaltung, also Talsperren. Wir haben ja das Problem, dass wir jetzt gerade beim Niedrigwasser fast alle Talsperren im Bau haben, in der Sanierung. Und gerade Spremberg wird auch gerade abgelassen, um eine Ufersanierung durchzuführen. Das sind natürlich unglückliche Umstände, die uns das Leben auch schwer machen.
7: Wenn Sie sich jetzt im Spreewald umhören, das Thema Wasser, das Thema Elbüberleiter, welche Rolle spielt das dort? Reden die Menschen darüber? Bewegt das die Menschen?
10: Ja, wir sind täglich mit den Kahnfährleuten auch im Gespräch. Wir sehen jeden Zentimeter, der kommt, jeden Kubikmeter. Wir müssen wissen, dass rund 8 Kubikmeter pro Sekunde im Spreewald verdunsten. Also in so viel. Dann auch im Biotop ist auch das anspruchsvoll, das Wasser zu halten. Der Überleiter, denke ich, ist wichtig, weil Wasser soll ja nur genommen werden, wenn Wasser im Überfluss da ist und damit die Speicherbecken gefüllt werden. Und das ist das System Rückhaltung.
7: Mhm. Trotzdem sind in Sachsen viele Menschen skeptisch. Sie haben das ja schon so ein bisschen heute hier in der Sendung bemerkt. Können Sie diese Angst verstehen?
10: Na klar, Wasser ist das neue Gold. Also wir reden, solange wie es die Menschheit gibt, reden wir immer ums Wasser und immer wird am Wasser gebaut. Die Großstädte befinden sich am Wasser. Für mich ist echt das Thema, wenn die Bundesregierung den Kohleausstieg beschließt, da bin ich auch beim Umweltminister, dann muss auch die Weiche gestellt werden, um am Ende die Auswirkungen auch abzupuffern. Und da muss dringend Geld her. Wir müssen die Talsperren in Schuss haben und auch Visionen haben im Seenland. Wir haben eine wunderschöne Landschaft, die wir heute nutzen. Aber es muss nicht jeder Tagebausee touristisch genutzt werden. Vielleicht muss man dann auch mal 2-3 Monate die Pumpen wieder anschmeißen, um Wasser zuzugeben.
7: Wasser ist das neue Gold, das merke ich mir. Vielen lieben Dank. Und jetzt fragen wir mal jemanden, der sozusagen die Idee vom Elbüberleiter mitentwickelt hat.
3: Genau, einer der Väter dieses Elbüberleiters ist Wilfried Uhlmann, Hydrogeologe. Schön, dass Sie da sind. Also Hand aufs Herz, historisch betrachtet, Sachsen und Preußen, die waren ja nie so dicht beieinander. Wie sind Sie auf die Idee gekommen, den Preußen sächsisches Wasser anzubieten?
11: Gut, dafür habe ich 2 Antworten. Eine in der Metaebene. Ich bin Geowissenschaftler. Und als Geowissenschaftler kennen wir keine administrativen Grenzen. Mhm. Und die zweite Antwort ist, wir sind auch Ingenieure und wir erfüllen gestellte Aufgaben.
3: Mhm. Entlang der Spree schaut man, entlang der Elbe schaut man trotzdem, wir haben es ja auch hier gehört, recht skeptisch auf dieses Projekt. Und eins der wesentlichen Argumente ist immer wieder, die Elbe führt ja selber oft nicht genug Wasser. Was sagen Sie denen, die das sagen?
11: Gut, zuerst möchte ich erwähnen, weil das falsch dargestellt wird, wir sind nicht die Erfinder dieser Elbeüberleitung. Die Idee ist schon älter. Die Idee ist nur neu aufgegriffen worden aufgrund einer neuen Situation. Das ist vielleicht wichtig an der Stelle zu sagen. Dann muss man wissen, wie ein Fluss funktioniert. Ein Fluss funktioniert halt so, dass wir in der Regel, im Normalfall, den es eigentlich in der Statistik so eines Flusses nicht wirklich gibt, dass wir im Winter hohe Niederschläge, geringe Verdunstung haben. Im günstigeren Fall haben wir Schnee in den Einzugsgebieten, in den oberen, sodass wir in der Regel auch Frühjahrshochwasser haben. Frühjahrshochwasser und dann versiegt das Wasser und es stellt sich eine Situation ein, wie wir es im Prinzip jetzt haben. So, und das kennen die Hydrologen und Wasserwirtschaftler, sage ich mal, seit 150 Jahren, seitdem man sich mit dem Thema wissenschaftlich beschäftigt. Und eine Lösung des Problems sind Speicher, das ist ja mehrfach bereits angesprochen worden. Und ich betone an der Stelle immer gerne wieder, wie vorausschauend unsere Vorgänger, unsere Väter und Vorfahren waren, die beschlossen hatten, zum Beispiel im Osterzgebirge Talsperren zu bauen. Mhm. Ne? Über die Talsperren spricht man relativ wenig. Warum spricht man wenig über die Talsperren? Weil sie halt funktionieren. Sie erfüllen sowohl die Funktion Hochwasserrückhalt als auch für die Wasserversorgung. Das Thema ist ja auch schon angerissen worden. Vernetzung, sodass ich die Ressourcen verfügbarer mache.
3: Lassen Sie uns aber jetzt mal zu diesem Elbeüberleiter kommen. Ich hatte die Frage gestellt, viele machen sich Sorgen, dass in der Elbe nicht genug Wasser drin ist. Sie sagen, naja, wir nehmen es ja nur raus, wenn wirklich viel drin ist. Funktioniert das wirklich? Also in Monaten, in den wenigen Monaten, wo wir viel Wasser da drin haben, Wasser rauszunehmen, um über eine sehr, sehr lange Periode im Sommer die Spree wirklich zu füllen?
11: Vielleicht noch mal fürs Publikum ein ganz grober Vergleich. Es gibt ein sogenanntes Mittelwasser. Ein MQ, sagen wir als Hydrologen, der hat die Elbe etwa 300 Kubikmeter pro Sekunde. Aber das ist nur ein statistischer Wert. Die Spree hat im Vergleich dazu in Spremberg 10 Kubikmeter pro Sekunde. Das heißt, wir reden hier über sehr ungleiche Brüder. Das heißt, einer hat 30, der andere nur 10.

0: Das heißt, es sollte doch gelingen, schon aus dieser Sicht einen Teil davon dem anderen verfügbar zu machen. Und was
1: dazu muss der Erste ja genug Wasser beständig haben. Und wir hören doch immer wieder, dass es weniger wird.
0: Nicht beständig. Dieser Ansatz ist eben nicht richtig. Der ist nicht hydrologisch, sondern die Bemessung funktioniert so, dass man ein Mindestniveau festlegt, ab dem ich dieses Wasser entnehmen darf. Dann wird das statistisch über die Jahre berechnet. Da werden auch Trockenjahre einbezogen, auch feuchte Jahre, die es gibt. Und dann rechnet man aus, wie groß muss jetzt der Überleiter sein, bemessen sein, dass ich eine bestimmte Menge Wasser überheben kann. Und was ganz wichtig ist, das sind ja benachbarte Flussgebiete. Es ist ja nicht so, dass die Spree dann Niedrigwasser hat, wenn die Elbe Hochwasser hat oder umgekehrt. Das heißt, das System funktioniert nur, wenn ich dieses Wasser in der Spree auch einspeichern kann. Und hier haben wir, auch das muss man mal betonen, eigentlich sagen wir mal, gute Erblasten des Bergbaus. Wir haben eine Talsperre Quitzdorf, wir haben eine Talsperre Bautzen, eine Talsperre Spremberg. Das wurde schon erwähnt. Die sind ja im Prinzip gebaut worden, um seinerzeit die Kraftwerke mit Wasser zu versorgen. Und die helfen uns heute in dieser ganzen Bewirtschaftung.
1: Gut, und da wollen Sie das zwischenspeichern. Ich weiß, Frau Ebert, Sie gehören zu denen, die, so wie drücke ich es aus, skeptisch sind bei diesem Überleiter. Überzeugt Sie das, was wir jetzt gerade hier hören?
2: Ja, also es ist schon richtig, dass es eine gewisse Flussdynamik gibt. Also das heißt, es gibt Hochwasser, es gibt Niedrigwasser. Das macht den Fluss aus. Das formt auch die Landschaften sozusagen entlang des Flusses. Und das gehört auch dazu. Absolut korrekt. Also man, ne, so. Was ich aber so ein bisschen als Problem sehe, und das ist auch genau diese Flussdynamik auch wieder. Wir haben ja entlang der Elbe, die sich noch an vielen Stellen doch relativ naturnah zeigt, die Situation, dass wir eben auch Hochwasser brauchen für Auen, damit die nicht trocken fallen. Und da haben wir jetzt gerade in Sachsen-Anhalt ein riesengroßes Problem, dass da eben wirklich Auen sehr lange kein Wasser mehr gesehen haben. Mhm. Das heißt also, wenn wir mit dem Elbüberleiter, der, wie ich das gehört habe, in Hochwasserzeiten sehr viel Wasser entnehmen soll, beziehungsweise Wasser entnehmen soll, sehr viel Wasser ist ja gar nicht gefallen, sondern Wasser entnehmen soll, dann könnte am Ende in Sachsen-Anhalt dieser eine Zentimeter, der dann vielleicht noch fehlt, mit dem einen Zentimeter die Aue noch erreicht werden. Und insofern ist das, glaube ich, gar nicht so leicht, darüber zu befinden und zu sagen, ja, aber wir nehmen ja nur beim Hochwasser, das tut keinem weh. Ich weiß es nicht. Vor allen Dingen vor dem Hintergrund, die Internationale Kommission zum Schutz der Elbe, IKSE, hat jetzt vor kurzem eine Studie herausgebracht, 2025 war das, wo sie sich Niedrigwasser in der Elbe angeschaut hat und auch die Grundwasserzustände dazu. Und sie ist zu dem Ergebnis gekommen, dass die Elbe von 2014 bis 2023 25% des durchschnittlichen Abflusses verloren hat. Also 25%, das ist nicht irgendwie Pillepalle, sondern 25% sind für so einen großen Fluss wirklich erheblich. Mhm. Und insofern muss man das wirklich abwägen, ob die Elbe das auch künftig stehen wird. Weil ich meine, wir reden über einen Überleiter, der enorme Kosten verursacht, der auch dauerhaft kostet. Ob sich diese Investitionen auch wirklich lohnen. Also nichts gegen den Spreewald. Ich liebe den Spreewald auch. Ich bin da auch wahnsinnig gerne mit Boot unterwegs. Und wir können auch Berlin nicht verdursten lassen. Also wir brauchen eine Lösung. Ne? Das ist überhaupt keine Frage. Also ich will jetzt hier auch überhaupt nicht gegen diesen Elbüberleiter anstinken. Aber was mir tatsächlich dann fehlt, ist die Perspektive auf die Elbe. Können wir das wirklich bis zum Hafen Hamburg, bis nach Cuxhaven stehen?
1: Mhm. Wir werden gleich weiterreden. Ich würde ganz gerne auch wissen, was Sie dazu sagen. Aber wir haben alle so das Gefühl, das ist ein utopisches Projekt. Dieser Elbüberleiter, der klingt für viele utopisch, der klingt unvorstellbar. Dabei gibt es ein Projekt, so ein ähnliches schon in Deutschland. Denn Trockenheit und Wasserknappheit, die waren schon in den 60er Jahren ein Thema. Im Norden Bayerns, in Franken konkret, während der Süden Bayerns oft Hochwasser erlebte. Und so wurde 1970 ein gigantisches Überleiterprojekt gestartet.
3: Bayern 1970er Jahre. Eine Großbaustelle beginnt. Über Jahrzehnte wird hier gebaut. Denn während der wasserreiche Süden Bayerns gut versorgt ist, kämpft der bayerische Norden mit Trockenheit. Warum also nicht Wasser überleiten, auch aus Regionen, die immer wieder überschwemmt werden? Eine Win-Win-Situation. Nach rund 20 Jahren Bauzeit kann über das System Wasser aus

0: dem Donaugebiet im Süden, in das trockene Maingebiet im Norden fließen. Einerseits über den beschiffbaren Main-Donau-Kanal, andererseits über den sogenannten Altmühl-Überleiter. Hier wird bei Bedarf Wasser aus dem Fluss Altmühl ins Maingebiet geleitet. Regelmäßige Hochwasser werden in Stauseen aufgefangen und gespeichert, um Trockenperioden auszugleichen. Teil des Projekts ist ein rund 2,7 Kilometer langer Tunnel, über den das Wasser unterirdisch weitergeleitet wird. Insgesamt sind für das Vorhaben 5 Stauseen künstlich geschaffen worden. In Bayern spricht man von der wasserwirtschaftlichen Lebensversicherung Frankens. Bekannt ist das Gebiet heute als das Fränkische Seenland. Es ist ein Magnet für Touristen und leistet gleichzeitig einen Beitrag zum Natur- und Artenschutz. Das zeigt, natürliche Flussläufe zu durchbrechen, um Wasser in trockene Gebiete umzuleiten, kann funktionieren.
1: Also das ist gar nicht so eine Utopie. Trotzdem, Herr Minister, Sie haben mal gesagt, dass Sie Zweifel dran. Ich habe Zweifel, ob das Wasser in der Elbe reicht, wenn es die Bayern hingekriegt haben.
2: Ja, also in Oberbayern sind ja regelmäßig 1000 Liter gefallen auch. Insofern ist das eine andere Situation. Wir sind hier kontinental, wir sind nicht an den Alpen. Wir haben in Sachsen wirklich eine eigene Topografie. Die Elbe kommt auch nicht von uns, die kommt ja aus dem böhmischen Becken, aus Tschechien. Die Tschechen wollen jetzt eine Staustufe bauen, um die Elbe gleichmäßiger mit Wasser zu füllen, die Schiffbarkeit zu verbessern. Ich denke, das nützt uns auch, wenn dieses Ökosystem gleichmäßiger bespannt wird. Und insofern ist wirklich die Frage in dieser Gesamtgemengelage international, aber auch bei uns ganz konkret, ist das wirklich sinnvoll? Mhm. Und ich habe ja versucht, schon andere Themen anzusprechen. Das eine ist diese Speicherung von Wasser in der Lausitz mit den großen Speichern, die da eigentlich vorgesehen sind. Wir werden also die Talsperre Quitzdorf ja jetzt demnächst sanieren und entsprechend damit auch nochmal ertüchtigen. So, also das sind alles positive Dinge, die, glaube ich, vorneweg laufen können. Ich war heute mit dem Abteilungsleiter vom Bundesumweltministerium in der Lausitz, um mir die Teichlandschaft anzugucken im Konflikt mit dem Biber, der ab und zu einen Deich dort durchbohrt. Wie können wir damit gut umgehen? Also das sind alles Themen, Wasser in der Fläche zu halten und damit letztendlich erstmal vorneweg Schritte zu machen, die, glaube ich, auch sinnvoll sind, bevor man diese große Investition macht. Und, wie gesagt, bei einer Glättung der Elbe, gerade mit Tschechien jetzt, gibt es diese Übermengen, von denen vorhin erzählt worden ist? Kann man das wirklich in den Zeiten dann nach Quitzdorf leiten, damit es im Spreewald dann ankommt? Das sind die Fragen, die müssen natürlich technisch diskutiert werden. Da gibt es viel klügere Leute, wissenschaftlichere als uns. Aber trotzdem brauchen wir natürlich eine Vorstellung. Ich habe insgesamt Zweifel. Wir haben im Leipziger Südraum natürlich große Eingriffe in die Natur gemacht, haben jetzt noch mit den Folgen zu tun. Und hier diese Dinge halte ich auch für große Eingriffe, wenn wir dauerhaft Wasser umleiten. Das muss wirklich gut durchdacht sein und muss dann auch letztendlich gemeinsam getragen werden, weil dies gegeneinander, das bringt, glaube ich, nichts. Wir müssen gemeinsam Lösungen finden. Wir hängen aneinander, wir sind Nachbarn, sowohl mit Tschechien, wie auch mit Brandenburg, wie auch mit Sachsen-Anhalt. Und darauf müssen wir natürlich auch Rücksicht nehmen.
1: Ist angekommen. Herr Ritze, jetzt haben wir schöne Bilder hier aus Ihrer Heimat gesehen. Ja. Und Sie kennen dieses Projekt ja auch. Das ist, ich habe es gesagt, das ist vor 50 Jahren angeschoben worden. Damals unter ganz anderen Bedingungen. Funktioniert das heute noch so? Also man ist ja davon ausgegangen, Altmühl bringt ganz, ganz viel Hochwasser, auch aus der Donau kommt, in den Donau-Main-Kanal ja ganz viel Wasser rein. Wenn ich die Bilder aus der Donau sehe, sieht das jetzt ja ganz anders aus.
3: Also die Geschichte spielt sich auch nicht in den Alpen ab und in Oberbayern, sondern ziemlich in der Mitte Bayerns. Und es ist richtig, was Sie sagen. Hintergrund war, dass der fränkische Teil der Altmühl immer unheimliche Hochwasser hatte. Und man dann gesagt hat, müssen wir irgendwie wasserbautechnisch in den Griff bekommen, eigentlich um der Landwirtschaft zu helfen. Und dann hat man dieses fränkische Seenland entwickelt und hat gesagt, naja, der Bevölkerung gibt es auch Perspektiven in Tourismus-Hinsicht. Das hat auch funktioniert. Auf der anderen Seite diese Spange mit dem Main-Donau-Kanal. Ja, es funktioniert. Es funktioniert sogar jetzt, wo die Donau so wenig Wasser hat. Wir haben aber, wir müssen schon feststellen, dass dieses System allmählich an Grenzen kommt. Mhm. Also wir haben im Moment eine Überleitung von ungefähr 6.000 bis 7.000 Liter vom nassen Süden, wenn Sie so wollen, oder der Kante, wo der nasse Süden beginnt, in den trockenen Norden Bayerns. Das führt aber zum Beispiel dazu, dass der größte dieser Seen, der große Brombachsee, der ist in etwa von der Dimension mit dem Tegernsee vergleichbar, dass der im vergangenen Monat 2 Meter seines Wasserstands verloren hat. Also dieses System funktioniert, ja, absolut, ist auch von der Bevölkerung total akzeptiert. Aber es kommt natürlich auch an seine Grenzen, wenn wir Sommer haben wie in dem Jahr.
1: Könnte man das heute noch mal bauen? Würde man das heute noch mal bauen? Abgesehen von Umwelteinsprüchen,
3: das meine ich jetzt nicht. Das ist eine gute Frage. Es gab damals tatsächlich, der Landtagsbeschluss fiel so Anfang der 70er Jahre. Und der letzte See wurde 2000 sozusagen eröffnet oder für gefüllt erklärt. Und es gab kein einziges juristisches Verfahren. Es gab keine Bürgerinitiative dagegen, nichts. Es war eine freudige Erwartung. Ich bin da als Kind aufgewachsen in der Gegend, daher kann ich das so sagen. Nein, ich glaube, das wäre heute nicht mehr möglich. Ich glaube, dass wir solche Großprojekte in der heutigen Zeit so einfach nicht mehr schultern könnten. Da wird es Klagen geben, da wird es Ärger geben, da wird es Bürgerinitiativen geben. Ich sage das aber ganz wertfrei. Ich kann mir auch kein Urteil erlauben, ob das jetzt hier im Bereich Elbüberleiter so wäre. Aber es ist sicherlich schwieriger geworden, so etwas durchzusetzen.
1: Kommen wir nochmal zurück zu diesem Elbüberleiter aus Berlin. Hören wir, Leute, ihr müsst jetzt mal entscheiden. 2038 hört sich verdammt weit an, wenn man mal ein bisschen nachrechnet, sind es nur noch 12 Jahre, dass die Pumpen dann in der Lausitz abgestellt werden. Sie haben jetzt das nächste Gutachten in Auftrag gegeben. Sie sagen, man muss jetzt erst mal die Grundlagen dafür schaffen. Wie soll das weitergehen? Die 12 Jahre schmelzen auch schnell dahin.
2: Das ist richtig. Deswegen sind wir auch nicht untätig. Wir machen ja genau diese richtigen Schritte. Da müssen wir den Bund noch mal dazu bewegen, das Thema Wasser ein bisschen prioritär zu behandeln. Ich habe das vorhin angesprochen, mir ist es zu wenig. Das Thema Wasser spielt eine viel größere Rolle als früher. Das muss ins Bewusstsein, das muss auch ins Bewusstsein der politischen Entscheidungen. Und wir müssen eben auch unsere Infrastruktur, die wir dafür haben, die dafür auch ausgelegt ist, letztendlich bis zum Ende ertüchtigen. Das ist das Thema dieser Speicher, was ich ja angesprochen habe. Und wir haben natürlich auch zu überlegen, ob das, was wir in den vergangenen 20 Jahren gemacht haben, Wasserrahmenrichtlinie, es ist immer wichtig, dass das Wasser wegfließt, Sie haben es gerade angesprochen, dass wir das nicht auch mal zurückhalten. Also wir wollten jetzt mal testen, im Frühjahr eine Talsperre abzuriegeln, als noch die Seitenbäche in den Fluss gingen, um zu sparen für den Herbst. Das ist wasserrechtlich nicht möglich. Wir versuchen das jetzt nächstes Jahr wieder, diese Entscheidung möglich zu machen, Wasser einer Talsperre zurückzuhalten. Das hat man bisher überhaupt nicht in Deutschland in dieser Dramaturgie erlebt, ist darauf nicht vorbereitet. Und ich bin ja auch Abgeordneter, insofern, man kann Regeln auch ändern und wir müssen Regeln ändern, wenn wir merken, sie passen nicht mehr in die Zeit. Das heißt, hier Wasserrückhalt in der Fläche hat eine andere Priorität als die Durchgängigkeit der Flüsse, der Bäche jetzt immer bis zum letzten aufrechtzuerhalten mit jeder Fischtreppe. Wir brauchen da Möglichkeiten abzuschiebern, mal was zurückzuhalten. Ich glaube, das wäre was Neues.
1: Herr von Brennbuch, das beantwortet alles meine Frage nicht. Sie reden da zwar drüber, aber ich möchte jetzt gerne wissen, was ist der Zeitplan? Die Berliner sagen, Leute, in 12 Jahren haben wir ein Problem. Sie sagen, wir machen jetzt immer ein Gutachten. Was ist der Zeitplan? Also ich denke, also der Vorwurf, dass hier auch auf Zeit gespielt wird, steht ja auch im Raum.
2: Also wir haben dieses Gutachten ja jetzt in der Welt oder setzen es in die Welt. Wenn es fertig ist, dann wird es diskutiert. Ja. Wir haben ja noch das ganz andere Thema, wie werden eigentlich diese Tagebauseen geflutet? Auch das ist noch nicht geklärt, so die ja letztendlich ja auch noch einen Wasserbedarf haben. Ich glaube, wir haben da noch einiges in diese Überlegung reinzulegen, bevor man wirklich diese Entscheidung fällt. Ich bin nur dafür, alles andere eben auch jetzt schon anzufassen, was uns möglich ist. Das versuchen wir. Da haben wir auch wirklich hochstehend in Sachsen Fachleute, die sich damit auskennen, die das auch schon seit Jahren beobachten und letztendlich auch gut steuern. Und darauf vertrauen wir auch, dass das dann auch eine Lösung gibt. Aber wie gesagt, für mich ist dieser Überleiter auch sehr am Ende einer Kette und nicht die erste Diskussion, die wir jetzt führen müssen, weil...
1: Und trotzdem, 12 Jahre sind eine überschaubare, eine schnell zusammenschrumpfende Zeit. Herr Ritzer, an Sie die Frage, das wird jetzt hier zwischen Brandenburg, zwischen Berlin, zwischen Sachsen geklärt. Ist das wirklich was auf so einer Länderebene geklärt werden muss? Sie haben in einem Artikel geschrieben, es ist der erste große Verteilstreit ums Wasser in Deutschland. Ist das wirklich so eine Sache, die jetzt zwischen den Ländern ausgehandelt werden soll?
3: Im konkreten Fall ja. Und mich wundert auch diese Lässigkeit der Berliner, mit dem Thema umzugehen. Denn um jetzt Ihre Frage an den Herrn Minister aufzugreifen, die Berliner müssen sich jetzt langsam mal Gedanken machen. Die müssen auch mal in die Puschen kommen. In Berlin hatte ich so bei meiner Recherche für die Süddeutsche den Eindruck, die Fachleute, bei denen ist das Thema längst angekommen, die beschäftigen sich damit, bei den Politikern, die als Fachpolitiker beschäftigt sind mit dem Thema auch, da geht es auch, Aber im Großteil der Stadtbevölkerung und auch bei der Politik ist es nicht angekommen. Und das ist verheerend. Der Berliner regierende Bürgermeister

0: Minister und der Ministerpräsident von Brandenburg haben vor, glaube ich, 3 Jahren eine gemeinsame Wasserstrategie angekündigt. Die gibt es heute noch nicht. Also die müssen schon auch mal selber in die Puschen kommen und sich überlegen, wie gehen wir mit diesem drohenden Problem eigentlich um?
1: Wir sind jetzt am Ende der Sendung. Ich würde gerne noch von Ihnen ganz kurz wissen, wer muss handeln beim Thema Wasserknappheit? Wir haben vorhin gesagt, großes Thema, es wird immer schlimmer. Wen sehen Sie jetzt in der Verantwortung? Ganz kurz bitte.
2: Ich finde, auf Arbeitsebene wird ganz großartige Arbeit gemacht. LMBV, LTV, super.
1: Landestalsperrenverwaltung. Mhm.
2: Ganz genau. Das funktioniert super. Die politische Verantwortung muss übernommen werden. Das heißt also, hier braucht es Mut, hier braucht es Handeln. Wir haben unglaublich viele kluge Konzepte, unglaublich viele kluge Strategien. Aber jetzt müssen sie umgesetzt werden.
1: Wer?
2: Politik. Ich sehe ganz klar die Politik hier am Hebel, am Drücker, dass da endlich Weichen gestellt werden. Dass man
1: macht Sie noch die Unterscheidung Bund oder Länder oder ist das?
2: Ja, beim Thema Wasser ist natürlich beides oftmals im Boot und bei der Lausitz ist auch tatsächlich ein sehr großes Kuddelmuddel und Elbe kommen auch noch die Unterlieger dazu, die auch noch Interessen haben, auch zu Recht. Also insofern, das ist tatsächlich hochkomplex, sich da auch politisch ins Benehmen zu setzen. Also ich kann das sehr gut nachempfinden, trotzdem braucht es jetzt Entscheidungen.
1: Herr Ritzer, wird das passieren, wenn Sie, wir sagen ja gerade, in den letzten 3 Jahren ist nichts passiert, oder wird der Druck aus der Wirtschaft, dass jetzt Transporte nicht mehr fahren können, dass Kraftwerke abgeschaltet werden, wird der Druck letztlich dazu führen, dass Sie
0: denken? Ja, und ich glaube, dass dieser Druck, es klingt jetzt vielleicht zynisch, aber anscheinend ist der Leidensdruck bislang noch nicht so groß. Wir brauchen wahrscheinlich noch mehr solcher Sommer. Mhm. Und es klingt so banal, aber es müssen tatsächlich alle ran. Der Bund, die Länder, aber auch die Kommunen. Auch Kommunen haben Möglichkeiten, was zu tun.
1: Mhm. Herr Minister, 20 Sekunden. Wer muss handeln? Berlin?
3: Nein, wir müssen gemeinsam handeln und wir handeln auch. Das will ich ganz deutlich sagen. Es gibt keinen Tag, wo das Thema Wasser bei mir nicht eine Rolle spielt als Minister, weil wir eben mit LMV, mit LTV, mit diesen ganzen Institutionen wirklich super zusammenarbeiten, diese Wasserkenntnis im Lande haben. Insofern können die Bürgerinnen und Bürger auch darauf vertrauen, dass wir entsprechende Lösungen erarbeiten, die dann auch funktionieren.
1: Ich danke Ihnen. Ja, das war Fakt ist aus Dresden. Wasserknappheit war heute unser Thema und das wird wahrscheinlich ein Thema sein, das uns noch einige Male beschäftigen wird. Aber für heute sage ich herzlichen Dank fürs Zuschauen und an meine Gäste.
4: Ja, gleich nach uns schaut MDR aktuell auf den Leipziger Flughafen, wo in der vergangenen Nacht eine Drohne mit Sprengstoff neben einem Flugzeug entdeckt wurde. Wer steckt dahinter?
1: Ja, und auch wenn die Nachrichten dieser Tage alles andere als beruhigend sind, wir wünschen Ihnen dennoch einen guten Abend aus Dresden.
4: Tschüss.

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3: Einer der größten Staudämme der Welt steht in Georgien, im Kaukasus. Ohne ihn könnte das Land nicht überleben.
4: Ohne den Enguri-Staudamm ist das Stromsystem unseres Landes unvorstellbar.
3: Doch das Bauwerk hat ein kritisches Alter erreicht. Das Risiko, das von ihm ausgehen könnte, steigt. Deutsche Wissenschaftler erforschen, wie sie Gefahren frühzeitig erkennen können.
5: Sie müssen dringend den Zufluss neuer Sedimente stoppen.
3: Ein Ziel der Deutschen, den Georgiern ihr Wissen weiterzugeben. Es könnte die letzte Gelegenheit sein. Das Verhältnis zwischen der EU und dem Kaukasusstaat ist angespannt. Wie rettet man den Damm? Die Lebensader des Landes. Zwei Uhr nachts im Nordwesten Georgiens. Die Wissenschaftler des Karlsruher Instituts für Technologie sind an ihrer Unterkunft am Enguri-Damm angekommen. Köchin Tsitso hat extra auf sie gewartet. Fast ein Jahr ist vergangen, seit sie Geo

0: Physikerin Birgit Müller zuletzt in die Arme schließen konnte. Auch Geologe Thomas Rackel ist wieder dabei. 5 Jahre lang haben die Wissenschaftler den Enguri-Staudamm in Georgien erforscht. Konstantin Kuhn schrieb seine Bachelorarbeit über den Damm. Das Forschungsprojekt Damast ist zwar seit vergangenem Jahr abgeschlossen, aber mit Hilfe des Akademischen Austauschdienstes ist es gelungen, noch eine Summer School zu organisieren.
1: Ich bin sehr froh, dass ich wieder hier sein kann. Also ich kann nicht viel Georgisch, leider, aber Zizo verstehe ich. Sie ist sehr energisch.
0: Wir freuen uns, dass Frau Birgit und Herr Thomas gekommen sind. Es ist, als kämen Seelenverwandte und sehr nahestehende Menschen zu uns. Alle hier fühlen so.
2: Das ist eigentlich meine Familie, meine zweite.
1: Ja, ich liebe die Leute hier auch, ja. Und ich freue mich schon, morgen die Lady Enguri zu sehen. Also ich nenne den Staudamm Lady Enguri.
0: Viel Zeit zum Schlafen bleibt nicht. Schon bald beginnt die Summer School, in der die Forscher so viel Wissen wie möglich weitergeben wollen. Der nächste Morgen. Die Wissenschaftler haben sich wie immer im Dorf Pozhoezeri einquartiert, in ihrem Stammhotel. Es öffnet seine Pforten nur noch sporadisch. Die meisten Gäste hatte es zu Sowjetzeiten, zwischen 1968 und 88, als die Lady Enguri gebaut wurde, unmittelbar hinter dem Hotel. 750 Meter ist sie breit und 271 Meter hoch, eine der höchsten Bogenstaumauern der Welt, errichtet inmitten einer seismisch aktiven Zone. Eine ingenieurstechnische Meisterleistung, die aber in die Jahre gekommen ist. Materialermüdung, Erosion und Funktionsverluste werden immer wahrscheinlicher. Das Damast-Team hat hier am Enguri Überwachungsmethoden entwickelt, die auch bei vielen anderen Staudämmen helfen, frühzeitig Gefahren für die Sicherheit zu erkennen.
3: Man guckt halt runter und denkt sich so, ja, ich hoffe, dass das Geländer hält. Aber davon abgesehen, ich habe Vertrauen in die georgische Baukunst, sagen wir mal so.
0: Von der Stabilität des Staudamms hängt auch Georgiens Energiesicherheit ab. Mit dem gestauten Wasser wird Strom erzeugt. Allerdings kann der Stausee immer weniger Wasser aufnehmen. Aus den umliegenden Bergen wird ständig Sand und Schlamm in den See geschwemmt. 1/5 seiner Speicherkapazität ist schon verloren. Zudem rücken die Sedimente Richtung Staumauer vor. Diese gelbe Anlage soll verhindern, dass sie sich genau dort ablagern.
4: Damit wird sichergestellt, dass diese Bottom-Outlets nicht verstopfen. Das müssen die regelmäßig immer wieder freispülen. Und es wird im Normalfall so gemacht, dass sie da mit Pumpen das Sediment aufwirbeln und dann unten ausspülen können.
0: Die Grundablässe dienen dazu, das Wasser gezielt aus dem See herauszulassen, wenn dieser zu voll ist. Dieses Wasser hier fließt jedoch ungewollt heraus. Der Damm verliert täglich wertvolles Wasser, das für die Stromproduktion gebraucht wird. Die komplexen geologischen Gefahren sind aber nicht das einzige Problem. Der Staudamm befindet sich in einer geopolitisch brisanten Region, direkt an der Grenze zur selbsternannten Republik Abchasien. Der Staudamm befindet sich auf georgischer Seite, das Kraftwerk liegt rund 15 Kilometer weiter im russisch kontrollierten Abchasien. Georgien deckt damit rund 40% seines Energiebedarfs, Abchasien sogar 100%. Frühstückszeit im Hotel. Die Küchenfrauen freuen sich, dass es endlich wieder Arbeit für sie gibt und sie sich ein Zubrot verdienen können. Jobs sind rar in Pozhoezeri. Zizo hat sonst nur ihre kleine Rente. Sie ist so dankbar, dass Birgit Müller wiedergekommen ist, dass sie sie mit Olaji überraschen will. Die mag Birgit sehr und ich habe sie extra für sie gebacken. Wenn sie die sieht, wird sie ihr Augen machen. Während Zizo das Frühstück weiter vorbereitet, sitzt Birgit schon an ihrer Arbeit.
5: Hallo Stefan,

0: Stefan Hilgert und sein Kollege konnten das genau untersuchen, als der See einmal für Reparaturarbeiten fast komplett entleert wurde.
1: Ja, das war eine seltene Gelegenheit für uns, die Sedimentablagerung sozusagen hands-on zu untersuchen. Das war wirklich eine total spannende Sache. Man sieht ja auch hier ganz gut, ne, diese Dimension, wie klein wir sind im Vergleich zu dieser, ich glaube, an der Stelle waren das 25 Meter hohe Sedimentablagerungen an der Hangkante.
0: Sichtbar sind diese Ablagerungen unter der Wasseroberfläche sonst nicht. Stefan fand damals heraus, dass sie bei langem niedrigen Wasserstand deutlich schneller zur Staumauer vorrücken. Ein ernstes Problem.
1: Diese Front wandert Jahr für Jahr auf den Damm zu. Die hat ungefähr eine Höhe von 40, 45 Meter, also wirklich eine Höhe.
0: Nach dem Frühstück will Birgit den Direktor des Staudamms treffen. Der Enguri-Damm wird von der staatlichen Firma Enguresi betrieben. Die Wissenschaftler treffen den Direktor in der Staumauer. Levan Mebonia arbeitet seit Sowjetzeiten hier. Seine größte Herausforderung derzeit, die georgische Regierung zu überzeugen, mehr in die Instandhaltung zu investieren.
2: Die Sedimente sind ein Problem. Vielleicht bauen wir einen Bypass-Tunnel, so auf der Höhe von 420 oder 405 Metern. Dann sollten die Sedimente kein Problem mehr sein.
3: Durch diese Berge?
2: Irgendwo hier. Aber es wäre sehr teuer.
0: So ein Tunnel würde die Sedimente am See und an der Staumauer vorbeileiten. Bisher wurden alle Instandhaltungsmaßnahmen von Georgien finanziert, maßgeblich mit Hilfe internationaler Entwicklungsbanken. Allerdings ohne Geld von Abchasien, obwohl es den Strom gratis bekommt.
2: Ohne den Enguri-Staudamm ist das Stromsystem unseres Landes unvorstellbar. In Abchasien gibt es gar keine andere Stromquelle, nur das Wasserkraftwerk Enguri. Dies ist ein hervorragendes Beispiel für die Zusammenarbeit zwischen Georgiern und Abchasen. Es dient beiden Seiten gleichermaßen.
0: Nur eine Stunde später. Plötzlich Regen. Nichts Ungewöhnliches in den Kaukasusbergen. Der Direktor ist mit Birgit Müller auf dem Weg zum Tunnelsystem, das den Staudamm mit dem Kraftwerk in Abchasien verbindet. Rund 15 Kilometer ist der Drucktunnel lang. Das Wasser wird durch diese Rohre zu den Turbinen geleitet. Insgesamt können 1300 Megawatt erzeugt werden.
4: In Spitzenlastzeiten gehen pro Sekunde 450 Kubikmeter Wasser durch. Das heißt, in 5 Sekunden ein olympischer Swimmingpool ist der voll. Also grob, ja.
0: Ursprünglich gehörten 4 kleine Kraftwerke auf abchasischer Seite zum Enguri-System. Doch seit dem Krieg Anfang der 90er Jahre sind sie größtenteils außer Betrieb. An diesem Abend hat Hotelköchin Zizo Birgit Müller zu sich zu Hause zum Essen eingeladen. Es ist vielleicht einer der letzten gemeinsamen Abende. Georgiens Beziehungen zum Westen sind angespannt. Keine gute Voraussetzung für weitere Kooperationen. Sie tut so viel für das Land und vor allem für uns. Seit 5 Jahren leben wir vom Verdienst durch die Anwesenheit der Deutschen. €7 Millionen hat das deutsche Bildungsministerium in die Forschung investiert, um die Risiken alternder Staudämme zu verstehen.
5: Das ist nicht irgendein Job, den sie macht. Es ist eine Frage von Leben und Tod. Sie leistet großartige Arbeit. Jetzt dürfen wir immerhin hoffen, dass wir, falls etwas passieren würde, 2 bis 3 Monate im Voraus Bescheid wissen und Evakuierungen durchführen könnten. Wir werden sie sehr vermissen. Hoffentlich wird dieses Projekt verlängert und sie werden bald wieder und oft kommen. Das wäre unser großer Wunsch. Nochmals, vielen Dank.
0: Der nächste Morgen. Die Teilnehmer der Summer School treffen aus der Hauptstadt Tbilisi ein.

0: 5 Tage lang hatten sie dort bereits Programm. Der Besuch bei Lady Nguri ist der Höhepunkt. Die meisten Studierenden sind Georgier, eine Handvoll ist aus Deutschland angereist. Erste Station, ein Gerät, das seit 2 Jahren die Staumauer scannt. Weltweit einmalig bei Staudammüberwachungen. Schon kleinste Veränderungen werden sichtbar, erklärt Andreas Schenk vom Damast-Projekt.
1: Wir beobachten ein Bild des Damms. Und für jeden Punkt, also für jeden Pixel in diesem Bild, kann alle 2 Minuten die Entfernung gemessen werden. Mit einer Präzision von unter 1 Millimeter.
0: Je nach Wasserstand bewegt sich die Staumauer vor oder zurück. Bis zu 4 Zentimeter gelten als unbedenklich. Für Birgit Müller ist es nur das Atmen der Lady Nguri. Die meisten sind das erste Mal hier, erst recht im Inneren einer Staumauer. Für Birgit vielleicht die letzte Gelegenheit, hier in Georgien ihr Wissen über den Staudamm an die jungen Leute weiterzugeben.
2: Die Sedimente sind bereits so weit vorgerückt, dass sie die Grundablässe zu verschließen drohen. Sie müssen dringend den Zufluss neuer Sedimente stoppen.
0: Ob es ein Nachfolgeprojekt gibt, steht in den Sternen. Aufgrund der demokratiefeindlichen Entwicklungen in Georgien hat Deutschland viele Kooperationen ausgesetzt. In der Hotelküche herrschen gemischte Gefühle am Abschlussabend der Summer School. Für Asa und Zizo könnte es der endgültige Abschied von Birgit sein. Der Abend ist vorerst der Abschluss des deutsch-georgischen Projekts. Birgit Müller und ihr Team hoffen darauf, dass die Forschung weitergeht.
3: Im Prinzip möchte ich, dass wir weiterhin sinnvolle Tätigkeiten machen können, in Frieden und Freiheit, und dass das auch für unsere georgischen Kollegen gilt.
0: Ihre Arbeit in Georgien hat wertvolle Erkenntnisse geliefert. Doch damit alternde Staudämme weiterhin ihre Aufgabe erfüllen können, sind umfassende Maßnahmen und erhebliche Investitionen nötig und Kooperationen weltweit.
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7: James-Bond-Nachmittag im Seniorenheim Pohoda in Tschechien, nahe der Grenze zu Sachsen. Eine Lizenz zum Pflegen hat Jakub Horkel nicht, sondern dafür zu sorgen, dass hier niemand in Langeweile versinkt. Die Bewohner sollen auch am Lebensabend gut unterhalten werden. Mehrmals in der Woche lässt es das Team hier krachen. Erika und Gregor Schmelz verbringen hier den Lebensabend gemeinsam. Die 91-Jährigen sind seit 69 Jahren zusammen und nun glücklich in Tschechien. Vor allem auch, weil der Preis, anders als in Deutschland, hier stimmt.
8: Wir haben wohl was angespart, aber so viel Geld ist nicht vorhanden. Jetzt können wir den Unterhalt bezahlen, ja, innerhalb von Tschechien. Das ist möglich. Aber in Deutschland kostet ja jetzt so ein Platz 3.000 Euro im Monat. Und hier ist es wesentlich billiger. Ja.
7: Zwischen 1.600 und 2.300 Euro kostet hier ein Platz, je nach Pflegegrad. Viele sportliche Aktivitäten sind inklusive. Nur Sauna, Schwimmbad und Massagen kosten extra. Knapp 200 Plätze hat diese Einrichtung. Fast ein Viertel der Pflegebedürftigen kommt aus Deutschland.
9: Einige interessiert vor allem der Preis und andere sagen, ich möchte eine bessere Pflege. Sie wollen einfach, dass mehr Aktivitäten da sind.

0: dass mit ihnen trainiert wird, damit man in Bewegung bleibt und dass die Pflege auch wirklich gewährleistet ist.
1: Sonja Wohlleben kommt gebürtig aus Halle in Sachsen-Anhalt und bekommt eine Kryotherapie gegen die Schmerzen im Rücken. Für diese Anwendung muss sie extra zahlen, etwa 10 Euro.
2: Schwester, wie lange bin ich hier?
3: 2 Jahre, Sonja.
2: 2 Jahre.
1: Viele der Mitarbeiter hier sprechen Deutsch, doch ein wenig Heimweh bleibt dann doch noch.
2: Manchmal habe ich schon Sehnsucht auch nach meinen Kindern und so, aber die sind schon groß. Brauchst keine Angst haben, meine kleine Oma. Wir passen schon auf.
1: Simona Redlingshöfer muss zum nächsten Termin. Sie hat lange in Deutschland gearbeitet, nun zog es sie in die Heimat nach Tschechien zurück. Man nehme sich hier mehr Zeit für die Heimbewohner, erzählt sie. Die Entfernung zur alten Heimat sei für die Bewohner oft kein Problem.
4: Also sehr viele kriegen das tatsächlich nicht mehr mit. Die denken immer noch, dass sie in Deutschland sind, dadurch, dass auch natürlich dann die Krankheiten dazukommen, was Alzheimer und Demenz betrifft. Und da ist man natürlich dann mit so einer Krankheit nicht mehr so ganz im Klaren, wo man sich überhaupt befindet. Manche wissen so gar nicht mehr, wie sie heißen und wie alt sie sind, ob sie Kinder haben. Das hängt natürlich auch alles damit zusammen.
1: Pflegeparadies Tschechien? Nein, sagt Aleš Gabriš, so richtig paradiesisch sei es oft nur in privaten Einrichtungen, die für tschechische Verhältnisse gut zahlende Klientel haben. Staatliche oder kirchliche Träger wie sein Heim hätten lange Wartezeiten.
5: Wir haben zwar freie Betten, aber nicht genügend Personal. Wir finden nicht genug qualifizierte Kräfte, die sich um die Pflegebedürftigen kümmern könnten. Darum tritt das System auf der Stelle. Wir können die Zahl der Plätze nicht erhöhen und Bedürftige müssen dann eben auch mal 2 Jahre auf einen Platz warten.
1: Doch schuld seien nicht die Deutschen in den Einrichtungen. Ihr Anteil sei gering, sagt Gabriš. Und trotzdem scheint die Pflege im Ausland an Bedeutung zu gewinnen. Die AOK zählte zuletzt rund 9.000 pflegebedürftige Versicherte mit Wohnsitz außerhalb Deutschlands, fast doppelt so viele wie noch vor 8 Jahren. Von der tschechisch-deutschen Grenze nach Ungarn, in der Nähe des Balaton. Arthur Frank vermittelt Pflegeplätze und er weiß, je weiter weg, desto billiger.
6: Wir haben jetzt Billiganbieter aus Bulgarien und Rumänien. Da sind die Preise noch sehr viel deutlicher. In einem Bereich, den die Familien noch lockerer schaffen können wie hier in Ungarn.
1: Der deutsche Vermittler kontrolliert nicht die Pflege selbst. Dafür seien die ungarischen Behörden zuständig. Er prüft vor allem, wie die Bewohner ihren Alltag verbringen und welche Freizeitangebote es gibt. Auch hier scheinen fast alle zufrieden.
7: Wir waren hier schon oft in Urlaub. Ich war mit meinem Mann noch, als der noch lebte, waren wir 2000 und 2002 hier in Hewis im Urlaub. Hier ist nicht so eine Hektik. Ich hatte das Gefühl, alle wurden in Berlin immer aggressiver.
1: Die Entfernung zu Deutschland schreckt viele offenbar nicht ab. Bezahlbare Pflege zählt mehr als die Nähe zur alten Heimat. Doch für jeden sei das nichts.
8: Letztendlich kommen die Bewohnerinnen und Bewohner, die eher so einen kosmopolitischen Anstrich haben, also die auch früher viel gereist sind und nicht 45 Jahre in einem Ort gelebt haben. Das ist nicht das Thema. Natürlich ist die Besuchshäufigkeit geringer, wie wenn Sie das mit einem deutschen Pflegeheim oder Seniorenheim vergleichen.
1: Doch auch das könnte sich bald ändern, wenn für noch mehr Menschen in Deutschland die Pflege unbezahlbar wird. In Ungarn zumindest wird kräftig in neue Plätze für gut zahlende deutsche Kunden investiert.
9: Weil als jetzt die Generation Babyboomer kommt hier in den Rentenbereich und die werden auch älter. Und nach den letzten Statistiken bis 2035 werden weitere 30 Millionen Menschen in die Pflege reinkommen und dafür ist kein einziges Land vorbereitet.
1: Im Ausland bereitet man sich offenbar vor auf deutsche Senioren, die bezahlbare Pflege suchen. Nicht aus reiner Wohltätigkeit, sondern weil die alternde Gesellschaft zu einem wachsenden Markt geworden ist.
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0: Willkommen bei Tagesschau 24 zum Nachtupdate. Das sind unsere Themen. Politik diskutiert über die Drohnenabwehr in Deutschland. Ukraine greift großen Online-Händler in Russland an. Ende der 7. Etappe auf dem Gipfel des Mont Ventoux. Nach dem Drohnenvorfall am Flughafen Halle-Leipzig diskutiert die Politik nun darüber, wer in Deutschland zuständig sein sollte für die Drohnenabwehr.
1: In Leipzig sucht die Polizei auch heute noch nach Hinweisen auf die Hintergründe des Drohnenvorfalls. Im Rest der Republik sucht die Politik nach Wegen, die Drohnenabwehr effizienter zu gestalten. Denn nicht nur an Flughäfen werden Drohnen inzwischen häufig gesichtet, sondern auch an Kraftwerken, Raffinerien oder Seehäfen. Eine Überlegung, den Betreibern kritischer Infrastruktur erlauben, selbst Drohnen abzuwehren, etwa mit Störsendern oder Fangnetzen.
2: Seehäfen sind kritische Infrastruktur von nationaler Bedeutung. Und deswegen ist die eigenständige Detektion und Abwehr von Drohnen eine Option, allerdings unter der Voraussetzung, dass dafür ein klarer rechtlicher Rahmen geschaffen wird.
1: Die Bundesregierung prüft derzeit, ob und wenn ja, wie sie Gesetze dafür ändern will. Eine weitere Überlegung, die Verantwortung für die Drohnenabwehr allein auf die Bundespolizei übertragen, statt sie je nach Ort der Sichtung auf Landes- und Bundespolizei zu verteilen. Dafür spricht sich etwa ein CDU-Verteidigungspolitiker aus. Drohnen kennen keine Ländergrenzen, deshalb sollte auch ihre Abwehr nicht an föderalen Zuständigkeiten scheitern. Eine Zentralisierung bei der Bundespolizei bündelt Kompetenzen, schafft klare Verantwortlichkeiten. Es ist eine Forderung, die sonst vor allem aus der Opposition kommt, und zwar von den Grünen.
3: Das würde Struktur und Ordnung schaffen. Und die Bundesländer können natürlich bei der Abwehr der Drohnen auch unterstützen. Aber dieses Kompetenzwirrwarr, diese vielen Flickenteppiche, die machen unser Land nicht sicherer.
1: Dass es dazu kommt, ist aber eher unwahrscheinlich. Denn sowohl Vertreter der Koalition als auch der Bundesländer reagieren ablehnend.
4: Zu meinen, das würde in irgendeiner Weise besser, wenn der Bund die gesamte Zuständigkeit für alles, was mit Drohnen zu tun hat, bekäme, dann müsste der Bund ja praktisch auch dann irgendwann quasi in jedem Dorf in Deutschland mit Bundespolizeikräften präsent sein. Wer sich das zu Ende denkt, sieht doch schon, dass das völlig unrealistisch ist.
5: Das ist im Föderalismus überhaupt nichts Besonderes. Die Polizei ist das gewohnt, miteinander zu arbeiten, trotz unterschiedlicher Zuständigkeiten. Und ich will das noch mehr auf den Punkt bringen. Mir ist doch lieber, es sind im Zweifel zwei zuständig und zwei schießen auf so eine Drohne, als dass eben gar keiner zuständig ist.
1: Und so scheinen heute weder die Polizei noch die Politik viel weitergekommen zu sein.
0: Was bei uns in Deutschland der Versandhändler Amazon ist, ist in Russland der Online-Händler Wildberries. Die Ukraine greift nun seit 3 Wochen gezielt diesen Konzern an.
6: Sein Umsatz ist um die Hälfte gesunken. Alex Svetchkin verkauft seit 17 Jahren Artikel, die sich rund um Yoga drehen. Auch über Wildberries. Waren im Wert von mehr als 50.000 Euro habe er durch die Angriffe verloren. Die bisher gezahlte Entschädigung sei ein Witz. Entschädigung. Für die erste? Da haben wir umgerechnet knapp 20 Euro erhalten. Ich meine, nun, das reicht gerade für ein Mittagessen. Seit mehr als 3 Wochen greift die Ukraine gezielt Lagerhäuser von Wildberries an, über das ganze Land verteilt. Die Menschen in Russland teilen die Videos in sozialen